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2: Aus dem Studio des NDR in Hamburg, ich bin Ben Wotzny. Das E1-Gebiet ist eine Region im Westjordanland östlich von Ostjerusalem. Es erstreckt sich dort über eine Fläche von 12 Quadratkilometern und genau da treibt Israel den Siedlungsbau aktuell voran. Deutschland und weitere Staaten fordern einen Stopp, aber wie viel Druck erzeugt so ein internationaler Appell tatsächlich? Laut einem Bericht der EU leben mittlerweile rund 750.000 israelische Siedler im Westjordanland inklusive Ostjerusalem und jeder weitere Ausbau der Siedlungen erschwert die Perspektive auf eine Zwei-Staaten-Lösung. Der Siedlungsbau im E1-Gebiet ist besonders umstritten, denn eine Bebauung dieses Gebiets würde das Westjordanland faktisch in einen nördlichen und einen südlichen Teil trennen. Insgesamt sind dort rund 3.400 Wohnungen geplant. Für gut 1.200 davon läuft jetzt die Ausschreibung. ARD-Korrespondentin Julia Lai war vor Ort.
3: Mohammed Rahail im Mai in Alexandria im besetzten Westjordanland. Am Eingang zu seinem Heimatort haben israelische Behörden die Läden seiner Familie abreißen lassen. Als Vorbereitung für das Siedlungsprojekt E1. Hier war der Gemüseladen, hier ein Elektromarkt, eine Fleischerei, ein Supermarkt. Hier gab es Leben. Hier waren immer Leute, alles war ordentlich und sauber. Jetzt haben sie eine Müllhalde daraus gemacht. Al-Aizariya liegt zwischen Ostjerusalem und der israelischen Siedlung Ma'ale Adumim. In der leben heute über 37.000 Siedler. Nach internationalem Recht ist sie illegal. Zwischen Ma'ale Adumim und Ostjerusalem sollen insgesamt 3.400 neue Wohneinheiten für jüdische Siedler entstehen. Das und den Bau einer Umgehungsstraße für Palästinenser hatte die israelische Regierung bereits vergangenen Sommer beschlossen. Am Dienstagabend hat das israelische Bauministerium den Prozess nun noch weiter vorangetrieben. Es hat den Bau der ersten mehr als 1.200 Wohneinheiten für das E1-Projekt öffentlich ausgeschrieben. Die internationale Empörung war groß. In Berlin ließ Bundeskanzler Merz durch den stellvertretenden Regierungssprecher Sebastian Hille erklären:
4: Die jüngsten Schritte der israelischen Regierung im Westjordanland, unter anderem die gestrige Siedlungsausschreibung, verfolgt der Bundeskanzler mit großer Sorge.
3: Gestern dann folgte eine gemeinsame Erklärung der Staats- und Regierungschefs von 7 westlichen Ländern, darunter Großbritannien, Italien, Frankreich und Deutschland. Sie fordern Israel auf, das Vorhaben zu stoppen. Wütende Reaktionen aus Israel, etwa von Finanzminister Bezalel Smotrich, ließen nicht lange auf sich warten. Er reagierte auf einen ähnlich lautenden Tweet des britischen Außenministers Ed Miliband. Ich möchte ihm unmissverständlich sagen, das britische Mandat im Land Israel ist beendet. Ich lasse mich von Drohungen und Sanktionen weder beeindrucken noch einschüchtern. Wir akzeptieren keine Vorgaben ausländischer Staaten. Wir tun das, was für den Staat Israel gut und richtig ist, um unser historisches und biblisches Recht auf das Land unserer Vorfahren zu verwirklichen und existenzielle Bedrohungen für unsere Bürger zu beseitigen. Ersten Medienberichten zufolge erwägt die EU nun außerdem weitreichende Sanktionen. Etwa die Kennzeichnung von Produkten aus Israel, nicht nur aus den Siedlungen, die Einschränkung akademischer Zusammenarbeit und das Einfrieren bestimmter diplomatischer Kooperationen. Dass gerade Deutschland solche Schritte auf EU-Ebene mitträgt, ist wenig wahrscheinlich. Zuletzt hatte die Bundesregierung solche Initiativen immer wieder ausgebremst. Trotzdem zeigt schon die Diskussion, wie ernst die Lage diesmal ist. Um das zu verstehen, muss man wissen, welche Bedeutung E1 hat. Daniel Seidemann, israelischer Anwalt und Experte für Ostjerusalem, beschreibt das so. E1 unterscheidet sich von allen anderen Siedlungen im Westjordanland, da es schwerwiegende und verheerende Auswirkungen auf die Möglichkeit eines künftigen palästinensischen Staates haben wird. Es wird das Westjordanland zerstückeln und das Gebiet in einen nördlichen Kanton mit Ramallah und Nablus und einen südlichen Kanton mit Bethlehem und Hebron spalten. Es gäbe keine Verbindung, keinerlei Kontinuität zwischen diesen beiden Teilen. Seidemann selbst hat zweimal vor dem obersten Gerichtshof in Israel gegen E1 geklagt und beide Male verloren. Er hat deshalb wenig Hoffnung, dass das Projekt auf dem Rechtsweg noch zu stoppen ist, zumal die Mühlen der Justiz langsam mahlen und die Ausschreibung schon Mitte Oktober endet. Deshalb setzt er nun auf Druck aus Europa. Die wichtigsten europäischen Länder sollten erklären, dass jede natürliche oder juristische Person, sei es ein Auftragnehmer, ein Rechtsanwalt, ein Planer, ein Finanzinstitut, irgendjemand, der sich aktiv an E1 beteiligt, die Befähigung verliert, in Europa Geschäfte zu machen. Schon in der bisherigen Erklärung der westlichen Staats- und Regierungschefs ist eine solche Warnung enthalten. Sie richtet sich allerdings nur an Unternehmen, die überlegen, sich auf die Ausschreibung zu bewerben.
2: Die Frage ist nun, welche Bedeutung hat dieser Appell an Israel? Das hat meine NDR-Kollegin Birgit Langhammer mit Luise Amtsberg besprochen. Sie ist Bundesabgeordnete von Bündnis 90 Die Grünen, Mitglied im Auswärtigen Ausschuss und Nahostberichterstatterin der Grünen-Fraktion. Sie hat den Siedlungsbau im Westjordanland schon früher als völkerrechtswidrig bezeichnet und stärkere politische Konsequenzen gefordert. Die erste Frage an Sie war, ist der Appell der Bundesregierung jetzt der richtige Schritt?
0: Also es ist einerseits der richtige Schritt, sich natürlich gemeinsam auch zu bekennen und dieses Projekt zu verurteilen. Was mir fehlt, ist nach wie vor die konkrete Handlungsebene, konkrete Maßnahmen, die dazu führen, dass dieses Projekt tatsächlich auch verhindert wird.
5: Das heißt, Ihnen reichen diplomatische Erklärungen nicht aus. Was würden Sie sagen, was sollten konkrete Konsequenzen sein?
0: Also wir müssen auf jeden Fall darüber sprechen, wie wir weiter sanktionieren können. Und da muss man deutlich sagen, Deutschland hat in der Vergangenheit, das war auch immer wieder die Kritik internationaler Partner, Sanktionen blockiert. Mehrfach auch auf europäischer Ebene den Prozess zu einer deutlicheren Sprache und Handlung gegenüber der israelischen Regierung blockiert. Und was jetzt wichtig wäre, ist herauszufinden, ob dieses gemeinsame Statement gegen diesen Bau dieser Siedlung, ob das auch verbunden wird mit politischen Maßnahmen. Da wären zum Beispiel zu nennen, also das sind auch Punkte, die die deutsche Bundesregierung in der Vergangenheit immer wieder blockiert hat, das Assoziierungsabkommen zumindest teilweise auszusetzen. Und wir müssen eine Debatte führen über die Einfuhr von Siedlungsprodukten auf den europäischen Markt. Das sind die Produkte, die am Ende auch zu einer Finanzierung von Siedlungen vor Ort beitragen. Die deutsche Bundesregierung hat sich klar in einer Abstimmung auf UN-Ebene gegen das Palästinenser-Hilfswerk der Vereinten Nationen gestellt, hat dem Mandat nicht zugestimmt. Das sind alles Aspekte, die vor Ort natürlich dazu beitragen, dass die Situation von Palästinenserinnen und Palästinensern deutlich erschwert wird. Also hier braucht es eine klare Abkehr, ne, auch nach dem Waffenstillstand, der ja kein wirklicher ist. Im vergangenen Oktober hat die Bundesregierung auch ihre Politik bezogen auf die Waffenexporten, Waffenlieferungen geändert, hat sozusagen diese Beschränkung, es wird nur geliefert, was nicht in Gaza eingesetzt wird, wieder zurückgenommen. Das ist definitiv ein Fehler gewesen. Also es gibt einige Maßnahmen, die dazu beitragen können, dass Druck auf die israelische Regierung erhöht wird, um dieses konkrete Projekt zu beenden, aber natürlich auch, um grundsätzlich wieder auf den Pfad einer Zwei-Staaten-Lösung zu kommen, die von der israelischen Regierung mehr als deutlich blockiert und auch verhindert wird.
5: Zu dem Punkt würde ich gern gleich nochmal kommen, aber vielleicht einmal noch gerade das deutsch-israelische Verhältnis. Vielleicht beginnen wir damit, weil Deutschland betont ja traditionell seine besondere Verantwortung gegenüber Israel. Und jetzt mehren sich aber ja durchaus auch Stimmen, dass man das trennen müsse und vielleicht auch kann. Also zum einen gegen Angriffe der Hamas und Iran klare Verbundenheit zeigen, aber bei anderen Punkten Kritik, ohne die enge Verbundenheit anzuzweifeln. Ist das möglich? Ist das nötig?
0: Ich glaube, beides muss getan werden. Der Krieg im Iran, die Handlungen der US-amerikanischen Regierung, aber auch Israels und auch die Reaktion Irans müssen, glaube ich, ein bisschen getrennt davon betrachtet werden, auch wenn sie es faktisch nicht sind. Es gibt eine Bedrohungslage für Israel, das ist überhaupt nicht zu bestreiten. Und dennoch gilt es, das abzukoppeln von der Frage, wie sieht eigentlich die Zukunft dieses Staates Israels und der palästinensischen Gebiete aus? Und was kann man eigentlich dafür tun, dass die Zwei-Staaten-Lösung wieder in den Fokus des politischen Handelns kommt? Das eine schließt das andere nicht aus. Und natürlich ein besonderes Verhältnis zu Israel hat die alte Bundesregierung und viele politische Akteure immer wieder auch betont, ist ja eine Haltung, und das leitet sich ja dann auch ab sozusagen aus dem Handeln, dass man alles dafür tut, jüdisches Leben sowohl in Israel als auch in anderen Teilen der Welt und vor allen Dingen auch in Deutschland zu schützen. Und an dieser Formel gibt es auch überhaupt nichts auszusetzen. Das muss Maßgabe der Politik sein, wo Kritik besteht, und das würde ich teilen, ist, ob dieser Weg, die Entrechtung und auch die Enteignung von Palästinenserinnen und Palästinensern in der Westbank beispielsweise oder auch dieser brutale Krieg in Gaza dazu beiträgt. Und da würde ich doch ein großes Fragezeichen hintermachen. Das heißt, das Bemühen muss politisch weiter bleiben, dass Palästinenserinnen und Palästinenser auf dem Weg einer eigenen Staatsgründung, einer Selbstbestimmung kommen, was diese israelische Regierung momentan verhindert. Und deshalb sind auch Sanktionen und das Aufbauen von politischem Druck momentan die absolute Maßgabe, die passieren muss.
5: Nun ist dieses E1-Projekt natürlich auch deswegen so in den Blick geraten, weil damit die Zwei-Staaten-Lösung wohl wirklich auch de facto gefährdet wäre, beziehungsweise vom Tisch wäre, wenn man auch das Westjordanland dann in zwei Teile teilen würde. Jetzt gibt es ja nicht wenige Experten, die ohnehin sagen, Zwei-Staaten-Lösung, das wird niemals kommen. Wo sehen Sie noch Punkte, an denen diese Idee doch noch gerettet werden kann?
0: Es gelingt nur durch internationalen Druck und das absolute Bekenntnis zur Zwei-Staaten-Lösung und damit auch eine schonungslose Aufarbeitung dessen, was gerade unternommen wird, um es zu verhindern. Und nochmal, da ist der Druck auf die israelische Regierung der richtige und wichtige Weg. Es ist natürlich momentan durch die Situation, dass in Gaza Krieg herrscht, weiterhin die Menschen absolut versehrt sind.

0: Siedlungsprojekt zu stoppen.
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0: Dieser Sommer ist heiß und das kann durchaus ernsthafte Folgen für die Gesundheit vieler Menschen haben. Kreislaufbeschwerden, Kopfschmerzen, Schwindel, hohe Temperaturen können dem Körper ordentlich zusetzen und im schlimmsten Fall sogar lebensgefährlich sein. In Europa sind im von Hitzewellen geprägten Sommer bereits mindestens 30.000 Menschen zusätzlich gestorben. Das schätzt die Beobachtungsplattform Euromomo anhand vorläufiger Zahlen. Allein in Deutschland kam laut Robert-Koch-Institut in diesem Sommer 14.000 Menschen hitzebedingt zu Tode. Die Frage ist jetzt also nicht nur, wie heiß wird es, sondern wie gut ist Deutschland auf diese Gesundheitsgefahr vorbereitet? Isabel Karas.
2: Mehr Hitzetage, mehr Notfälle. Wenn die Temperaturen steigen, steigt auch die Belastung für den Rettungsdienst. Für Notfallsanitäter Bastian Metzinger hieß das in den letzten Wochen rausfahren und helfen, auch bei weit über 30 Grad.
3: Wir können auch nicht sagen, wir machen hitzefrei oder Homeoffice. Wir kommen, wenn die 112 gerufen wird, egal wie heiß es ist.
2: Metzinger ist stellvertretender Leiter beim Rettungsdienst des Arbeiter-Samariter-Bunds Berlin. Er und sein Team sind an den heißen Tagen zuletzt häufiger ausgerückt als sonst, da besonders viele Menschen medizinische Hilfe brauchten.
3: Wir erleben natürlich, dass die Rettungsdienste einfach am Kapazitätslimit arbeiten, sowohl wir als auch die Notaufnahmen. Es ist einfach ein erhöhtes Einsatzaufkommen, mit dem wir zurechtkommen müssen. Und natürlich kommt auch die Belastung für unsere Kolleginnen und Kollegen dazu.
2: 2026 ist schon jetzt, noch vor dem Ende des Sommers, das Jahr, in dem es in Deutschland die meisten hitzebedingten Todesfälle gab. Für Klaus Reinhardt, den Präsidenten der Bundesärztekammer, ist dabei Folgendes entscheidend.
4: Das, was uns besonders beschäftigt, ist die Tatsache, dass man mit entsprechenden Maßnahmen die meisten dieser Verstorbenen oder Todesfälle hätte auch verhindern können.
2: Was im Alltag oft übersehen wird, Hitze kann bereits bestehende Erkrankungen so stark verschärfen, dass daraus ein medizinischer Notfall wird. Das größte Risiko besteht den RKI-Daten zufolge für ältere Menschen ab 75.
4: Jemand, der eine Gefäßerkrankung hat im Kopf, altersbedingt, der nicht ausreichend Flüssigkeit zu sich nimmt, bei dem dickt sozusagen das Blut ein, dass tatsächlich zu einer Verstopfung eines Gefäßes kommt oder zu einer Mangeldurchblutung bestimmter Hirnareale. Mit der anschließenden Ausbildung eines Schlaganfalles.
2: So ein Schlaganfall ließe sich zum Beispiel verhindern. Die Frage ist, passiert das schon systematisch genug? Seit 2023 gibt es zumindest einen Hitzeschutzplan für Gesundheit, den das Bundesgesundheitsministerium im letzten Jahr noch erweitert hat. Er soll dafür sorgen, dass Hitzewarnungen möglichst viele Menschen erreichen und Einrichtungen wie Krankenhäuser und Pflegeheime vorbereitet sind. Doch es gibt ein Problem, sagt Christos Pantazis, der gesundheitspolitische Sprecher der SPD-Fraktion.
5: Ich will nicht negieren, dass der Plan gut ist und dass wir da an der Stelle gute Überlegungen haben einfließen lassen, noch in der damaligen Ampelregierung. Allerdings müssen sie mit Geld hinterlegt werden.
2: Und genau da wird es politisch kompliziert. Für Investitionen in die Infrastruktur sind vor allem Länder und Kommunen verantwortlich. Der Bund kann nicht einfach überall mitbezahlen. Pantazis und weitere SPD-Politikerinnen und Politiker wollen deshalb die Zuständigkeiten neu ordnen.
5: Aus meiner Sicht ist ja Hitzeschutz, und davon bin ich fest überzeugt, kein Komfort, sondern er ist gelebter Gesundheitsschutz. Deswegen halte ich es auch für sinnvoll, dass man die Klimaanpassung übrigens auch als Gemeinschaftsaufgabe auch im Grundgesetz verankert.
2: Sollte das passieren, müsste der Bund mindestens die Hälfte der Kosten übernehmen.
0: Und wir bleiben gleich beim Thema. Die SPD, also allen voran die 5 Bundesminister der Partei, forderten diese Woche, die Klimaanpassung als Gemeinschaftsaufgabe von Bund und Ländern im Grundgesetz zu verankern. Mein NDR-Kollege Stefan Schlag hat darüber mit Schleswig-Holsteins Umweltminister Tobias Goldschmidt von den Grünen gesprochen und ihn gefragt, was eine Verfassungsänderung denn genau bringen soll.
6: Ja, es geht ja darum, dass eine neue Gemeinschaftsaufgabe auf den Weg gebracht wird. Das heißt, dass sich Bund und Länder gemeinsam verpflichten, unsere Natur und unsere Infrastrukturen so umzubauen, dass sie auch in der Zukunft, in Zeiten des Klimawandels, funktionieren. Und da geht es darum, auch Mittel auf den Weg zu bringen, wo Bund und Länder gemeinsam auch finanzieren, die vielen Maßnahmen, die erforderlich sind.
7: Die Mittel müssen aber irgendwo herkommen. Mehr Geld kommt doch dadurch nicht in den Umlauf.
6: Es kommt nicht mehr Geld in den Umlauf, aber es kommt Geld in den Umlauf. Und das Allerwichtigste daran ist, dass dieses Geld systematisch ausgegeben wird. Also Klimaanpassung, das ist ja Teamwork. Das wird nur funktionieren, wenn Bund und Länder nicht gegeneinander arbeiten, sondern gemeinsam für eine gute Zukunft und für eine angepasste Infrastruktur. Und das sollte man miteinander besprechen. Und das kann man am besten im Zuge so einer Gemeinschaftsaufgabe Klimaanpassung tun. Wir sind da schon erfahren mit, beispielsweise bei der Agrarstrategie.

0: Infrastruktur und im Küstenschutz gibt es so eine Gemeinschaftsaufgabe seit vielen Jahrzehnten und das läuft wirklich sehr, sehr gut.
1: Besteht aber nicht auch die Gefahr, wenn man sowas dann ins Grundgesetz schreibt, wenn der Bund dann noch dazukommt, dass alles noch bürokratischer wird und es noch länger dauert, um irgendetwas überhaupt auf den Weg zu bringen?
0: Nee, die Gemeinschaftsaufgaben, die funktionieren sehr gut. Da gibt es klare Abstimmungsverfahren zwischen Bund und Ländern und wir gehen da sehr koordiniert vor. Und wir begreifen den Küstenschutz zum Beispiel als gemeinsame Aufgabe von Bund und Ländern. Und so sollten wir das bei der Klimaanpassung auch tun. Ich sehe da keine wirkliche Bürokratiegefahr, sondern eher eine Harmonisierung und eine Abstimmung aufeinander.
1: Sie, Herr Goldschmidt, haben ja vor kurzem auch eine Klimaanpassungsstrategie des Landes Schleswig-Holstein vorgestellt. Da sind so mehrere Handlungsfelder aufgezeigt, von Küsten- und Binnenhochwasserschutz zur menschlichen Gesundheit, Landwirtschaft, da ist alles mit drin. Reicht sowas nicht?
0: Das ist ja erstmal eine Strategie, die sagt, was müssen wir eigentlich alles tun in den nächsten Jahrzehnten? Wir wissen, das wird ein unglaublicher Kraftakt werden. Aber dieser Kraftakt ist erforderlich. Das haben wir ja gerade in diesem Sommer wieder gesehen. Da müssen wir uns unterhaken und gemeinsam ganz, ganz viel auf den Weg bringen. Wenn ich jetzt auf mein Bundesland schaue, dann ist da natürlich der Küstenschutz, also die großen Deiche, die wir verstärken müssen, die höher gemacht werden müssen für viele, viele Millionen Euro. Aber da sind auch Sachen, wo wir noch nicht so weit sind. Zum Beispiel der Hitzeschutz bei Altenpflegeeinrichtungen, Krankenhäusern. Wir müssen ja Antworten finden auf 14.000 Tote, die das Robert-Koch-Institut alleine in diesem Jahr gezählt hat. Das können wir ja so nicht akzeptieren.
1: Wie schätzen Sie denn die Chancen ein, dass das tatsächlich dann auch so im Grundgesetz niedergeschrieben wird? Weil die Union ist ja noch skeptisch.
0: Ja, der Kanzler blockiert bzw. hält sich ja bei dem Thema achselzuckend raus. Das finde ich übrigens wirklich ein Drama bei 14.000 Toten, dass dort nicht auch politische Führung gezeigt wird. Ich glaube, dass wir weiter drängeln müssen, Bund und Länder gemeinsam. Also der Umweltminister des Bundes, der hat unsere volle Rückendeckung. Weil einfach so weitermachen wie bisher wird nicht funktionieren. Wir müssen da wirklich ins Handeln kommen.
2: Sagt Schleswig-Holsteins Umweltminister Tobias Goldschmidt zur Forderung, Klimaanpassung als Gemeinschaftsaufgabe von Bund und Ländern im Grundgesetz zu verankern. Für viele Schweinehalter in Deutschland wird es wirtschaftlich immer enger und das hat nur am Rande etwas mit der Hitze zu tun. Die Preise für Schweinefleisch und Ferkel sind niedrig, gleichzeitig kosten Futter, Energie und Stallbetrieb viel Geld. Dazu kommt Konkurrenz aus dem Ausland. Dort können Schweine teilweise deutlich billiger gehalten und auf den Markt gebracht werden. Für manche Betriebe stellt sich deshalb inzwischen ganz grundsätzlich die Frage, lohnt sich Schweinehaltung überhaupt noch? Auch in Bayern kämpfen viele Höfe mit dieser Entwicklung. Daniela Olivares war bei einem Betrieb im Kreis Eichstätt.
3: Im blauen Arbeitsanzug und Gummistiefeln geht Schweinehalter Johannes Schaal durch den Stall. In den einzelnen Abteilungen liegen die Ferkel bei ihren Müttern. Neugierig schauen sie nach oben. Sie sind 2 Wochen alt und entwickeln sich im Großen und Ganzen gut, sagt Schaal. Er könnte zufrieden sein, aber...
4: Wir haben hohe Kosten, die wir zu leisten haben. Wir haben hohe Standards, die vor allem Kosten verursachen. Und wir haben einen sehr schlechten Preis. Wir haben seit Jahren schon nicht kostendeckende Preise, die für unseren Betrieb wirklich existenzbedrohend sind.
3: Vor allem aus Spanien kommt viel Fleisch auf den Markt, das deutlich billiger ist. Bayerische Schweinehalter zahlen drauf. Ein großes Problem auch für Schweinehalter Johannes Schaal. Er ist Landwirt im Vollerwerb. Die Ferkel verkauft er in der Region. 2017 hat er entschieden zu investieren und einen neuen Stall gebaut. Der Fokus: mehr Tierwohl. Die Schweine haben mehr Platz, mehr Auslauf, mehr frische Luft und mehr Licht. 1,2 Millionen Euro hat der Stall gekostet. Der Kredit ist noch nicht abbezahlt und belastet ihn zusätzlich finanziell.
4: Genau das ist das, was mich so ärgert. Wir haben 2017 so gebaut, wie die Gesellschaft es damals und auch heute fordert, aber an der Ladentheke nicht bezahlt. Es wird nach wie vor allem nach Preis eingekauft, weniger nach Regionalität.
3: Dass der Preis immer wieder schwankt und schlechte Jahre dabei sind, das kennt Johannes Schaal. Mittlerweile sind es aber viele schlechte Jahre. Viele Betriebe könnten aufgeben, weil ihnen die Perspektive fehle, fürchtet der Bayerische Bauernverband und fordert daher Hilfe von der Politik, wie beispielsweise günstige Kredite oder steuerliche Entlastungen. Das Bayerische Landwirtschaftsministerium teilt schriftlich mit, Bayern wird sich auf allen Ebenen mit Nachdruck dafür einsetzen, dass die Schweinehalter die Unterstützung bekommen, die sie jetzt dringend brauchen. Konkrete Maßnahmen nennt das Ministerium allerdings nicht. Johannes Schaal verteilt Stroh in den Fresskörben. Rund 70 Stunden hat seine Arbeitswoche. und er macht es gerne. Dennoch.
4: Landwirtschaft ist der schönste Beruf der Welt. Ich habe wirklich absolute Abwechslung und Herausforderung jeden Tag. Und es macht einfach Spaß, auch seinen eigenen Traum zu verwirklichen. Umso trauriger ist es im Grunde, wenn man hier nicht den Lohn seiner Arbeit bekommt, wenn man dafür kämpfen muss, überhaupt seine Arbeit bezahlt zu bekommen.
3: Dass sich das ändert, ist sein Wunsch. Einen Plan B hat er nämlich erstmal nicht. Umsteigen auf derzeit besser laufende Hähnchen ist für ihn keine Option. Seine Hoffnung, schnelle Hilfen aus der Politik und eine Entspannung auf dem Markt.
2: Bayerische Schweinehalter zahlen drauf, wie Betriebe unter diesen Bedingungen noch weitermachen können.
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6: Mit Marcel Stober. Gold für Deutschland. Das ist bei der Reit-WM keine Seltenheit. Ja, das stimmt. Zum 6. Mal gab es das jetzt schon dieses Jahr. Die Disziplin allerdings, die ist schon auffällig, denn im Springreiten hat ein deutsches Team zuletzt vor 16 Jahren Gold geholt. Eben bis jetzt. Aus Aachen, Jan Wochner.
7: Dieser Weltmeistertitel war eine echte Machtdemonstration der deutschen Springreiter. Vor dem begeisterten Publikum in der Aachener Sörs mit mehr als 40.000 Zuschauern blieben alle vier deutschen Reiter ohne Abwurf. Während die Konkurrenz reihenweise patzte, behielten die deutschen Starter eine weiße Weste, erlaubten sich mit Sophie Hinners und Richard Vogel einige Zeitstrafpunkte, die letztlich aber nicht ins Gewicht fielen. Daniel Deusser als dritter Reiter machte vorzeitig den Goldtriumph perfekt. Den ersten seit 16 Jahren, bei dem der routinierte Markus Ehning einst auch schon dabei gewesen war. Diesmal brachte Ehning fehlerfrei Deutschland als erster auf Goldkurs. Mit großem Vorsprung jubelte die deutsche Equipe am Ende. Silber ging an Belgien, Bronze an die Briten.
6: Vier Spiele im DFB-Pokal bei den Männern gab es gestern Abend. Erste Runde und auch der Pokalsieger von 2025, der VfB Stuttgart, war schon gefordert, gab sich beim 4:0 bei Drittligist Rostock allerdings keine Blöße. Trainer Sebastian Hoeneß ist äußerst zufrieden. Was hat ihm besonders gefallen?
8: Die Haltung. Die haben das Spiel sofort angenommen. Und ich glaube, das war bis zum Schluss sichtbar. Natürlich war es dann wichtig, zwischendurch auch die Tore zu machen, um das Spiel auch zu beruhigen. Aber wir haben nicht nachgelassen. Ich habe keine Passivität gesehen, auch nach den Führungen, und das hat mir gut gefallen.
6: Beim Derby Mannheim gegen Kaiserslautern hat es Ausschreitungen gegeben. Nach dem 0:0 nach regulärer Spielzeit flogen Gegenstände und flog auch Pyrotechnik auf den Platz. Auch Fans gelangten in den Innenraum. Die Verlängerung konnte nach rund einer halben Stunde aber angepfiffen werden. In letzter Minute erzielte Kaiserslautern da dann das Tor zum Weiterkommen. 1:0 also. Karlsruhe hat in Münster das Spiel noch gedreht und 2:1 nach Rückstand gewonnen. Frankfurt holte sogar den höchsten Pokalsieg der Vereinsgeschichte, 11:0 beim SC St. Tönis aus der Oberliga. Die Fußball-Bundesliga der Frauen hat auch wieder angefangen. Das Eröffnungsspiel durfte der Meister FC Bayern bestreiten. Bei Union Berlin gewann man in einem äußerst unterhaltsamen Spiel mit 4:1. Heute geht es mit zwei Partien weiter. Bei der Hockey-Weltmeisterschaft der Männer hätte es fürs deutsche Team so gut aussehen können. Mit Selbstvertrauen ging man nach der Gruppenphase nun in die Hauptrunde. Dort allerdings ging das erste von zwei Spielen verloren. 1:2 unterlag man Spanien, und das ist besonders bitter, berichtet Christina Schröder aus Wavre in Belgien.
9: Klar, im letzten Gruppenspiel gegen Australien ist noch alles drin. Allerdings hatte der Titelverteidiger schon zum Hauptrundenauftakt die große Chance zum Halbfinaleinzug gehabt. Denn das DRB-Team hatte aus dem Vorrundenspiel gegen Belgien bereits 3 Punkte auf dem Konto. Gegen Spanien hätte also sogar ein Unentschieden reichen können fürs Weiterkommen. Jetzt gilt es für Kapitän Grambusch und Co. einen kühlen Kopf zu bewahren und an bereits gezeigte Leistungen anzuknüpfen. In diesem Turnier bewies Deutschland nämlich bereits, dass es das Zeug zur Titelverteidigung hat. Zum Beispiel beim eindrucksvollen Sieg gegen Gastgeber Belgien vor 10.000 gegnerischen Fans oder dem souveränen Auftritt in der ersten Halbzeit gegen Spanien. Vor allem Konstanz und Konsequenz im Torabschluss werden für das junge deutsche Team gegen Australien entscheidend sein.
6: Einmal noch fährt die Formel 1 in Zandvoort. Die niederländische Strecke ist kommendes Jahr nicht mehr im Rennkalender zu finden. Dieses Jahr aber gibt es sogar noch mal ein Sprintrennen. Die Qualifikation dafür gewann George Russell gestern im Mercedes vor Lando Norris. Die US Open gehen auch bald los, das letzte Tennis-Grand-Slam-Turnier des Jahres, dann aber ohne Jannik Sinner. Der Weltranglisten-Erste kann wegen Knieproblemen nicht antreten. Das bedeutet, dass der deutsche Alexander Zverev als aktuell Zweiter der Weltrangliste an Position 1 des Turniers gesetzt sein wird.
2: Das war der Sport mit Marcel Stober. Gleich nach den Nachrichten geht es bei uns um Verdienstunterschiede zwischen Frauen und Männern.

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1: Um 2.30 Uhr mit Katja Kindermann. Russland hat mit Langstreckendrohnen ein Einkaufszentrum in der ukrainischen Großstadt Kryvyi Rih angegriffen. Nach Angaben örtlicher Behörden wurden mindestens 15 Menschen getötet und etwa 130 weitere verletzt. Aus Kiew Florian Kellermann.
2: Das getroffene Einkaufszentrum war das größte in Kryvyi Rih. Fotos zeigen ein weitgehend zerstörtes Gebäude. Nach Angaben von Behörden griff Russland es in zwei Wellen mit Langstreckendrohnen an. Mit solchen zweiten Angriffen sollen Helfer getroffen werden, die zu einem Unglücksort gerufen werden. Der ukrainische Präsident Volodymyr Zelensky nannte den Angriff in einer Mitteilung absolut zynisch und niederträchtig. Er sei als terroristischer Akt zu werten. Kryvyi Rih ist Zelenskys Heimatstadt.
1: Bundesinnenminister Dobrindt hat Medienberichte über den Fund eines Waffenverstecks in der Nähe von Berlin bestätigt. Verfassungsschutz und Polizei fanden dort nach Angaben des CSU-Politikers im vergangenen Oktober Schusswaffen und Munition. NDR, WDR und SZ hatten berichtet, Ermittler gingen davon aus, dass das Depot russischen Agenten für Anschläge dienen sollte. Dobrindt bestätigte auch die Festnahme eines Verdächtigen in Rumänien. Er soll das Versteck angelegt haben. In der schwedischen Stadt Fagersta ist bei dem Schwertangriff an einer Schule ein Mensch getötet worden. Das hat die Polizei am Abend auf einer Pressekonferenz mitgeteilt. Aus Stockholm, Anne Bartram.
3: Zwei Jugendliche wurden bei der Attacke schwer verletzt, sind aber in stabilem Zustand. Ein weiterer Jugendlicher wurde leicht verletzt. Der Angreifer soll nach Informationen schwedischer Medien ein 18-jähriger ehemaliger Schüler der Schule sein, der bereits wegen Körperverletzung verurteilt wurde. Die Polizei hat ihn am Bein angeschossen und festgenommen. Der Sender SWT berichtet, dass die Polizei im Zusammenhang mit der Tat ein Konto auf der Social-Media-Plattform TikTok untersucht. Auf diesem sollen vor der Tat gewaltverherrlichende Inhalte und das Foto eines Schwertes gepostet worden sein. Der Hintergrund der Tat ist noch unklar.
1: Ein 19-jähriger Deutscher ist bei einem Kletterunfall in Österreich gestorben. Wie die Polizei mitteilte, stürzte der junge Mann in Karls am Großglockner 40 Meter in die Tiefe. Dort gibt es einen Klettergarten mit zahlreichen Routen unterschiedlicher Schwierigkeit. Wieso der Kletterer abstürzte, ist derzeit noch nicht klar. Seine Leiche soll nun obduziert werden. Das Wetter in Deutschland. Im Südosten abnehmender Regen, sonst weitere Schauer. Im Nordosten und Süden wechselnd bewölkt und meist trocken. Minimal 15 bis 6 Grad. Tagsüber teils Schauer und einzelne Gewitter. Später im Nordosten und südlich der Donau länger freundlich und allgemein trockener. Maximal 12 bis 25 Grad. Am Sonntag heiter bis wolkig, teils Schauer, 18 bis 26 Grad. Und am Montag in der Nordhälfte wechselhaft mit Schauern, im Süden oft freundlich bei 19 bis 28 Grad. Das waren die Nachrichten.
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4: Es ist wenig los auf den Straßen. Aktuell keine Staus, allen unterwegs weiterhin. Gute Fahrt.
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4: Laut Statistischem Bundesamt verdienen Frauen in Deutschland pro Stunde im Schnitt 16% weniger als Männer. Das entspricht, damit man sich das mal ganz konkret vorstellen kann, einem Bruttostundenverdienst von 22,81 Euro bei Frauen gegenüber 27,05 Euro. Bei Männern. Da kommt also ganz schön was zusammen. Und selbst bei gleicher Arbeit und Qualifikation bleibt da eine Restlücke. Mal angenommen, das wäre nicht so. Männer und Frauen bekämen per Gesetz im selben Job auch denselben Stundenlohn. Sorgt das für mehr Zufriedenheit und Gleichberechtigung in unserer Gesellschaft oder leidet die Wirtschaft darunter und es entstehen neue Probleme? Mit diesen Fragen beschäftigen sich Matthias Dirks und Samira El-Hadab in der aktuellen Folge des Quarks-Podcasts Mal angenommen.
5: Zuerst bleiben wir nochmal bei der aktuellen Lage in Deutschland und da ist das Stichwort Gender Pay Gap.
6: Ja, also die Lücke zwischen dem, was Männer und Frauen bekommen, im Schnitt pro Stunde.
5: Da geht es um 16%, das ist der sogenannte unbereinigte Gender Pay Gap. Also 16% verdienen Frauen pro Stunde im Schnitt immer noch weniger als Männer.
6: Und das ist erstmal die reine Statistik. Da werden aber so Sachen wie verschiedene Branchen, Positionen, Arbeitszeitmodelle nicht berücksichtigt.
5: Genau, dann gibt es aber noch einen anderen Gender Pay Gap, quasi den bereinigten. Der liegt aktuell noch bei 6% und das heißt, so viel verdienen Frauen weniger, ohne dass es dafür eine wirklich nachvollziehbare Erklärung gibt.
6: Obwohl sie ähnlich qualifiziert sind und ähnliche Jobs haben wie Männer, die dann aber mehr verdienen.
5: Genau.
6: Macht eigentlich keinen Sinn.
5: Positiv können wir vielleicht mal sagen, dass der Gender Pay Gap schon deutlich kleiner geworden ist, also vor allem in den letzten 20 Jahren. Und auch bei der Rente ist die Lücke da zwischen dem, was Männer und Frauen bekommen, schon deutlich kleiner geworden.
6: Wenn wir die aktuelle Situation beim Gender Pay Gap vergleichen mit anderen Ländern in Europa, dann stehen wir in Deutschland immer noch nicht wirklich gut da. Mhm. Da sind wir nämlich im unteren Drittel und am schlechtesten ist aber Estland mit dem größten Gender Pay Gap. Am kleinsten ist der in Luxemburg.
5: Und da schauen wir natürlich auch noch mal genauer hin.
6: Ja, dann lass uns mal ein bisschen genauer reingehen. Warum haben wir denn hier in Deutschland immer noch diese Lohnlücke, diesen Gender Pay Gap? Ein Grund ist, in Branchen, in denen vor allem Frauen arbeiten, gibt es oft einfach weniger Geld und Frauen arbeiten mehr Teilzeit. Vor allem Mütter, Väter arbeiten viel seltener in Teilzeit. Und wir haben dazu auch Statistiken gefunden, die uns wirklich überrascht haben in der Recherche.
5: Ja, zum Beispiel zu den Folgen, nenne ich es mal, vom Muttersein. Da gibt es mehrere Statistiken, die zeigen, dass Frauen, wenn sie ein Kind bekommen, wirklich sehr viel weniger Geld verdienen. Und das halt nicht nur kurz. Also nicht nur in den Monaten oder vielleicht im ersten Jahr nach der Geburt, sondern über ganz, ganz, ganz, ganz viele Jahre. Da gibt es verschiedene Studien und je nach Studie und Anzahl der Kinder sind das dann aufs Leben gerechnet schon mal wirklich zwischen 40% und 70% weniger Einkommen. Und jetzt kommt's, auf der anderen Seite verdienen Männer im Schnitt mehr, wenn sie Väter werden. Ja.
6: Das ist jetzt nicht unbedingt ein Grund, aber natürlich nochmal ein weiterer Verstärker vom Gender Pay Gap.
5: Ja,
6: ne?
5: So könnte man sagen. Ein Grund ist aber auch, dass Frauen zum Beispiel selten in Führungspositionen arbeiten, also mit dem entsprechenden Gehalt, was man dann da ja auch bekommt. Führungspositionen werden halt auch seltener nach wie vor in Teilzeit angeboten. Und weil Frauen nach wie vor sehr viel mehr unbezahlte Care-Arbeit machen, lässt sich das dann halt mit einem Fulltime-Job oft nicht so gut vereinbaren.
6: Und dazu kommen ja auch noch so Klischees, also was manche Leute auch einfach im Kopf haben und denken, warum Frauen weniger verdienen. So nach dem Motto, ja, Frauen, meine Güte, die verhandeln ja auch schlechter, wenn es um Gehalt geht. Die müssen einfach mal mehr fordern.
5: Ja, wir haben uns das für die Folge mal so ein bisschen genauer angeschaut. Also was sagt die Wissenschaft da eigentlich zu? Und wir können sagen, dieses Klischee stimmt so zumindest nicht. Ne? Also es gibt zum Beispiel eine große Studie aus Australien. Und da ist rausgekommen, dass Männer und Frauen in einem Vollzeitjob eigentlich relativ gleich oft nach einer Gehaltserhöhung fragen. Aber wenn Frauen danach fragen, dann haben sie häufiger ein Nein bekommen als die Männer.
6: Und da muss man jetzt sagen, also das liegt nicht daran, dass Frauen irgendwie schlechtere Wörter aus ihrem Wortschatz auswählen würden oder so, sondern da geht es darum, wie die Menschen, die dann entscheiden, auf die Forderungen von den Frauen reagieren.
5: Also die Oberchefs dann quasi.
6: Ja, wer auch immer da oder ja. Personalerin, Personaler. Es gibt auch Studien, die zeigen, dass Frauen einfach grundsätzlich auch negativer wahrgenommen werden, wenn sie über Gehalt verhandeln wollen, zum Beispiel als Männer. Und was ich ganz verrückt finde, wenn man sich KIs anguckt, zum Beispiel Large Language Model wie ChatGPT, das empfiehlt Frauen durchgängig ein niedrigeres Gehalt als Männern. Also wenn ich schreibe, ich bin eine Frau, wie viel soll ich denn dafür verdienen, sagt er zu mir, ein bisschen weniger als beim Mann. Auch wenn halt sonst alle Faktoren und Voraussetzungen für den Job die gleichen wären. Und das haben die 2025 noch gemacht. Da haben Forschende von der Deutschen Uni das untersucht.
5: Ist noch nicht so lange her. Also könnte man sagen, die sexistische KI an der Stelle.
6: Ja, beziehungsweise die sexistische Gesellschaft, ne, an der Stelle, von der die KI ja ihre Daten und hat und die Muster ja auch spiegelt. Aber natürlich arbeiten auch die Macher von KI daran, da sogenannte Mitigation, also Korrekturen einzubauen. Also es kann auch sein, dass es heute nicht mehr so schlimm ist.
5: Hoffentlich.
6: Ja, dann sind wir jetzt an einem Punkt, wo wir in unsere Zukunft mal reinspringen können. In unserem Szenario verdienen Frauen und Männer das Gleiche für den gleichen Job, müssen Unternehmen offenlegen, wer wie viel verdient, haben Unternehmen außerdem eine Frauenquote in Führungspositionen und die Führungspositionen werden auch in Teilzeit angeboten, wichtiger Zusatz, und Jobs, in denen gerade größtenteils Frauen arbeiten, werden deutlich besser als heute bezahlt.
5: Und dann checken wir doch jetzt mal, was diese Maßnahmen wirklich bewirken. Und wir schauen erstmal in ein Land, das hat schon einiges von dem, was in unserem Szenario passiert, ist uns also schon ein gutes Stück voraus.
6: Und das ist Luxemburg. Die haben schon deutlich länger, deutlich wirkungsvollere Gesetze, sage ich mal, zur Gleichstellung von Männern und Frauen im Job als wir. Zum Beispiel gilt da schon seit Jahren das Prinzip gleicher Lohn für gleiche Arbeit und der Zusatz, halten sich Unternehmen nicht dran, kann es Strafen geben.
5: Und Luxemburg ist beim Gender Pay Gap nicht nur sehr fortschrittlich in Europa, im Sinne von, es gibt quasi keine Lohnlücke. Die geht sogar minimal in die andere Richtung. Das heißt, Frauen verdienen im Schnitt ein bisschen mehr als Männer. Und das ist ja schon ungewöhnlich.
6: Ja, da bin ich auch sehr hängen geblieben in der Recherche. Es sind genau 0,8% mehr im Schnitt.
5: Ja, und das hat offenbar ein paar sehr konkrete Gründe, die auch für unser Szenario, also für eine Zukunft in Deutschland interessant sind. Dazu haben wir für unsere Folge mit einer Expertin gesprochen, die heißt Gabriele Vidra-Somaggio, arbeitet beim Institut für Arbeitsmarkt- und Berufsforschung in Nürnberg. Und sie sagt das hier zum Gender Pay Gap in Luxemburg.
7: Die Frauen sind auch sehr stark präsent in den Sektoren, die eine hohe Entlohnung haben. Zum Beispiel Bildung, Gesundheit, Finanzen, Forschung, Rechtsdienstleistungen, wobei man jetzt auch sagen muss, dass die Gesundheit und die Bildung scheinbar in Luxemburg auch relativ gesehen höher entlohnt wird wie in Deutschland.
5: Also Jobs, in denen viele Frauen arbeiten, werden besser bezahlt als zum Beispiel in Deutschland. Beziehungsweise auch andersrum arbeiten mehr Frauen in gut bezahlten Jobs. Ne? Und das ist ja auch etwas, das in unserem Szenario auch bei uns in Deutschland dann Realität werden könnte. Und wenn Frauen besser verdienen, hat das natürlich logischerweise viele Folgen, zum Beispiel, dass sie seltener von Armut betroffen sind.
6: Und weniger Frauen sind finanziell vielleicht auch abhängig von ihren Partnern, was aktuell bei uns ja auch sehr häufig ist.
5: Ist auch immer noch so, genau. Und in unserem Szenario würden dann perspektivisch natürlich auch mehr Frauen mehr Rente bekommen, wenn du halt über dein Leben lang einfach besser verdienst. Im Moment ist ja zum Beispiel sowas wie Altersarmut für Frauen auch noch ein viel größeres Problem als für Männer, weil die bekommen im Schnitt viel mehr Rente, weil sie auch mehr Erwerbsarbeit gemacht haben.
6: Dann gehen wir mal zum nächsten Punkt in unserem Szenario, die Frauenquote. Ein Argument von Leuten, die dagegen sind, ist ja immer wieder, dass das der Wirtschaft schaden könnte zum Beispiel, weil mit so einer Quote möglicherweise dann nicht gerade der beste Bewerber, ich sage explizit Bewerber, den Job bekommen würde, weil das Unternehmen sich eben an eine Quote halten muss.
5: Ja, und bei solchen, sagen wir mal, Vorwürfen oder Diskussionen fragen wir uns hierbei mal angenommen natürlich auch immer, wo gibt es denn eigentlich wirklich Daten und Studien, die uns da weiterbringen? Oder haben wir Erfahrungswerte aus anderen Ländern, wie jetzt gerade im Fall von Luxemburg? Und in diesem Fall haben wir was gefunden in Norwegen. Die haben seit über 20 Jahren ein Gesetz und das sagt, dass die Vorstände in öffentlichen Betrieben und auch in Aktiengesellschaften mindestens 40% Frauen sein müssen und übrigens auch andersrum mindestens 40% Männer.
6: Na, dann landet man ja zwangsläufig irgendwo etwa bei 50-50.
5: Ja, halt irgendwas zwischen 60-40 und 40-60. Ne? Und es gibt auch eine Studie dazu, da haben die das mal untersucht, wie sich diese Quote auf die Wirtschaft auswirkt, weil die in Norwegen quasi genau diese gleiche Erzählung wie in Deutschland hatten. Also nach dem Motto, das schadet ja der Wirtschaft mit der Quote. Und es ist rausgekommen, nö, stimmt so nicht. Also dieses Quotengesetz hat nach dieser Studie keine negativen Auswirkungen auf die Wirtschaft in Norwegen gehabt.
6: Und wir haben da auch mit unserer Expertin drüber gesprochen und die hat auch gesagt, sie kennt aus ihrer Forschung kein einziges Land, das Quoten oder Ähnliches eingeführt hat, wo das der Wirtschaft geschadet hätte.
5: Dafür aber hat ein höherer Frauenanteil in den Führungsetagen offenbar auch einen sehr positiven Effekt für alle Frauen im Unternehmen. Also jetzt nicht nur die Vorstandschefin oder irgendwelche Leute, die halt wirklich sehr weit oben sind. Und da gibt es Studien zu, die zeigen, wenn mindestens ein Drittel Frauen in einem Unternehmen in Führungsjobs sind, dann verdienen tendenziell alle Frauen in der Firma besser.
6: Und das ist ja auch wichtig zu sagen, wenn man das Gehalt der Männer sich anguckt, das ist dadurch nicht niedriger gewesen als vorher. Also es hat auch das Deutsche Institut für Wirtschaftsforschung herausgefunden.
5: Ja, also auch nochmal Daten für Deutschland und das fand ich jetzt zumindest überraschend.
6: Gleichzeitig sagen uns die Studien auch, dass tatsächlich mehr Frauen in Führungspositionen kommen, wenn diese Stellen auch in Teilzeit angeboten werden, weil, das haben wir auch schon angeschnitten, ne, der mit Abstand häufigste Grund für Teilzeit bei Frauen und auch bei Führungsjobs ist Care-Arbeit, wir kennen sie, also Kinderbetreuung, Pflege von Angehörigen und sowas.
5: Was Männer nach wie vor einfach, das sagt auch die Statistik, weniger machen. Und zwar nicht nur Männer in Führungsjobs. In unserem Szenario könnte der Männeranteil bei der Care-Arbeit mehr werden, wenn wir jetzt Lohngleichheit haben und auch mehr Teilzeit in Führungsjobs. Dann ja eben auch für Männer. Dann wird es für Männer möglicherweise auch selbstverständlicher, sowas wie Elternzeit zu nehmen. Als ein Beispiel. Könnte sich also angleichen.
6: Ja, man muss ja auch sagen, tatsächlich wollen auch jetzt schon viele Männer weniger arbeiten, vor allem Männer mit Kindern. Und das ist auch bei einer Studie im Auftrag der Hans-Böckler-Stiftung rausgekommen. Und wir sehen das ja auch zum Beispiel in Studien aus Island, wenn wir dahin gucken.
5: Noch ein Land in Europa, ja. Das wir zunehmen. Ja.
6: Da sind die Elternzeitregeln geändert worden. Und davon hat echt auch die Beziehung von Vätern und Kindern profitiert, sagen sie, seitdem Väter eben mehr zu Hause sind und Lohnarbeit und Care-Arbeit gerechter aufgeteilt sind zwischen beiden Elternteilen.
5: Trotzdem müssen wir da auch nochmal sagen, die Daten, die wir hier in Deutschland haben, die zeigen zumindest im Moment noch, dass Frauen eigentlich in fast jedem Fall und jeder Konstellation mehr unbezahlte Care-Arbeit machen als ihre männlichen Partner. Also sogar, wenn beide Teilzeit arbeiten. Und in dieser Konstellation ist der Unterschied sogar am größten. Das war mir jetzt ehrlich gesagt vorher auch nicht so klar.
6: Und das heißt zusammengefasst, in unserem Szenario ist es nicht zwangsläufig so, dass Männer automatisch mehr Care-Arbeit machen. Aber wenn die Arbeit von Frauen aufgewertet wird und Teilzeit auch für Männer noch normaler wird, dann sind zumindest mal die Rahmenbedingungen gegeben, dass sich da was tun kann für eben mehr Gleichstellung. Okay, Mathis, jetzt lass uns einmal rauszoomen und einen Realitätscheck machen. Wie wahrscheinlich ist denn dieses Szenario, was wir hier für die Zukunft aufgespannt haben? Wir haben ja gerade schon ein bisschen Bewegung gesetzlich grundsätzlich und einige Gesetze sind in Deutschland auch schon länger am Start zu dem Thema. Zum Beispiel das Allgemeine Gleichbehandlungsgesetz, schöner Name. Und das heißt, Menschen dürfen unter anderem wegen ihres Geschlechts nicht anders behandelt werden. Es gilt auch für den Lohn, auch wenn der Mann besser verhandelt haben sollte als die Frau. Da gab es 2021 ein interessantes Urteil zu.
5: Ja, kurz gesagt, gleicher Lohn für gleiche Arbeit, ne?
6: So ist es. Und das ebenso schön benannte Gesetz, das Entgelttransparenzgesetz. Grob gesagt, du kannst nachfragen, nach welchen Kriterien bezahlt wird und dann auch entsprechend nachweisen, dass es eine Ungleichbehandlung gibt. Und dann steht dir auch mehr Geld zu. Und dazu sagt unsere Expertin Gabriele Vidra-Somaggio.
7: Also bislang hat das Entgelttransparenzgesetz noch nicht viel gebracht, weil es erstens nicht bekannt war und zweitens nicht nachgehalten worden ist und drittens die Beweislast eben bei den Arbeitnehmerinnen war und die Fragekultur halt einfach auch nicht da war.
5: Hat also aus ihrer Sicht nicht so wahnsinnig viel gebracht bisher. Aber hier ist der Schritt Richtung Zukunft, den wir ganz am Anfang schon mal angesprochen haben. Es gibt nämlich eine neue Richtlinie der EU. Da müssen wir erstmal einschränkend sagen, da ist noch nicht so ganz klar, wann Deutschland die wirklich einführen wird und umsetzen wird. Aber sie soll früher oder später kommen. Und ja, bei diesem Update quasi ist das Zauberwort, das unsere Expertin auch ganz wichtig findet, die Beweislastumkehr. Das heißt, wenn ihr als Arbeitnehmerin, als Arbeitnehmer das Gefühl habt, dass ihr beim Gehalt wegen eures Geschlechts diskriminiert werdet, dann muss der Arbeitgeber vor Gericht beweisen, dass es nicht so ist.
6: Ein Unternehmen ab 100 Beschäftigten muss auch berichten, wie die Lohnstrukturen so sind. Und nicht ich muss nachfragen. Finde ich auch ganz charmant persönlich. Und ganz wichtig ist, dass, wenn wir nochmal einen Schritt zurückgehen und ich noch gar nicht bei einem Unternehmen bin, in Stellenausschreibungen muss auch schon das Einstiegsgehalt drinstehen oder zumindest auch diese Sprünge, in denen das Gehalt auch steigen kann, dass das eben angegeben werden muss.
5: Das ist ja schon ein riesen Gamechanger, ne? Also ich gucke nach Jobs, ich will mich bewerben und dann macht das ja diese Riesenfrage dann vielleicht im Bewerbungsgespräch nach dem Geld beim Job-Einstieg schon viel, viel leichter, weil sie vielleicht auch gar nicht so gestellt werden muss mehr.
6: Boah, ja. Wenn ich mich zurückerinnere, was das mir am Anfang für Kopfzerbrechen, was verdient man so? Ich fand das so schwer.
5: Ja.
6: Und für Betriebe mit weniger als 100 Leuten gilt trotzdem, die müssen zwar sagen, was wo mit Gehalt geht, nur da müssen wieder wir nachfragen. Wer wirklich zu wenig verdient, hat aber Anspruch auf Schadensersatz und dass man eben auch entgangenes Geld nachgezahlt bekommt. Und voraussichtlich, das ist auch vorgesehen, muss man auch keine Gerichtskosten mehr vorstrecken, wenn man eben sagt, nee, ich will das jetzt erstreiten.
5: Können wir also aus Sicht von Arbeitnehmerinnen und Arbeitnehmern wirklich als Verbesserung verbuchen, wenn das denn dann wirklich so kommt? Aber ob es reicht, damit wirklich alle gleich verdienen? Das ist so die Frage, ne? Unsere Expertin ist da auch noch skeptisch und sie findet zum Beispiel, dass eigentlich noch andere Maßnahmen wichtig wären, wie zum Beispiel das Ehegattensplitting abzuschaffen. Ja.
6: Nochmal ganz kurz zum Ehegattensplitting. Beim Ehegattensplitting zählt das Finanzamt eure beiden Gehälter zusammen, teilt diese Summe dann exakt durch zwei und berechnet die Steuer auf diese künstliche Hälften, die es da gibt, oder künstliche Hälfte. Wenn einer von euch deutlich mehr verdient als der andere, könnt ihr dadurch gemeinsam Steuer sparen und bekommt beim Steuerbescheid dann Geld zurück.
5: Und Gabriele Vidra-Somaggio vergleicht das mit Skandinavien, wo Ehepartner einzeln besteuert werden, was nach der Forschung Frauen stärker motiviert, auch zu arbeiten.
6: Ja, oder mehr, wie auch immer, ne?
5: Ja, zum Beispiel.
6: Das geht aber natürlich nur, wenn auch die Kinderbetreuung zuverlässiger ist als momentan und wenn Männer nicht in Anführungsstrichen karrieremäßig bestraft werden, wenn sie längere Jobunterbrechung haben. Das kann jetzt nämlich teilweise der Fall sein. Und ich meine, Väter kennen das, aber Mütter kennen das ja genauso, ne? Muss man auch sagen. Aber ich denke, wir können schon mal festhalten, dass die vorgesehenen und bestehenden Gesetze schon sinnig klingen oder sinnig sind, weil einfach so halt alles weiterlaufen lassen mit dem Glauben, ach, die Gesellschaft regelt das schon irgendwie. Also beim bereinigten Gender Pay Gap hat sich in den letzten mehr als 10 Jahren ja auch nichts getan eigentlich, können wir sagen. Und wir hinken im Vergleich mit anderen EU-Ländern immer noch hinterher. Und also ja, von alleine bewegt sich anscheinend in Deutschland.
4: Wir unterbrechen den Podcast für eine wichtige Verkehrsmeldung. Achtung, Falschfahrer auf der A3. Frankfurt-Würzburg zwischen Offenbach und Seligenstädter Dreieck kommt Ihnen ein Falschfahrer entgegen. Fahren Sie äußerst rechts und überholen Sie nicht. Falschfahrer auf der A3 Frankfurt-Würzburg zwischen Offenbach und Seligenstädter Dreieck. Auf der A3 Frankfurt-Würzburg zwischen Offenbach und Seligenstädter Dreieck ist ein Falschfahrer unterwegs. Vorsicht in beiden Richtungen und wir machen weiter mit unserem Podcast zum Thema Gender Pay Gap.
6: eher wenig oder sehr langsam was, würde ich sagen. Ich denke auch immer wieder an die Studie, dass Frauen halt bei Gehaltsverhandlungen oft benachteiligt werden. Also ich meine, das ist halt so ein Ding in unseren Köpfen. Ne? Das kann man jetzt nicht unbedingt mit einem Gesetz ändern.
5: Ja, und da ist halt schon noch die Frage, was ist denn jetzt der größte Hebel, den wir als Gesellschaft ansetzen können? Wenn wir uns alles anschauen, das haben wir natürlich auch nochmal Gabriele Vidra-Somaggio gefragt. Und als eine der erfolgsversprechendsten Maßnahmen sieht sie das hier.
7: Die Bezahlung schon und auch das Aufwerten der frauendominierten Berufe. Also die Gesundheitsberuf hat, der hat ja Lohnsteigerungen in den letzten Jahren in überdurchschnittlicher Weise erfahren. Und einfach, warum ist ein Industrieberuf mehr wert als ein Gesundheitsberuf? Obwohl es die gleiche Länge an Ausbildung, Fachkraftniveau und so weiter ist, ja. Dass man da einfach diese Berufe finanziell aufwertet. Also auch mehr wertschätzt dann in dem Zuge und dann auch bereit ist, denen mehr zu geben.
5: Ja, was sie da anspricht, ist ja schon so ein richtiges Umdenken dann auch in der Gesellschaft. Da sagt sie, das wäre zwar wichtig, ist aber natürlich auf der anderen Seite auch schwierig und kompliziert umzusetzen. Aber natürlich nicht ausgeschlossen. Ne?
6: Ja, die Gesundheitsberufe grüßen. Und es könnte natürlich auch eine politische Entscheidung geben, dass es in manchen Branchen einfach einen höheren Mindestlohn oder auch Tarifverträge geben muss.
5: Und daneben wären aber natürlich noch die klassischen Punkte, sowas wie Betreuungsstrukturen verbessern. Männer müssen mehr im Haushalt- und Care-Bereich machen. Das neue Entgelttransparenzgesetz. Wir hatten es ja schon.
6: Damit klappen wir fürs Erste die Recherche zu. Wir sammeln uns, kehren alles zusammen und schauen uns wie immer an, wenn wir einmal eine optimistische und eine pessimistische Brille aufsetzen, was passiert im besten und was im schlechtesten Fall in unserem Zukunftsszenario? Mathis, Worst Case.
5: Obwohl andere Länder wirtschaftlich mit Frauenquote und gleichem Lohn ja sehr gut gefahren sind, bekommt die Wirtschaft in Deutschland es leider nicht gut hin und leidet dann am Ende unter strengen politischen Maßnahmen. Das heißt, Investoren ziehen sich zurück, Unternehmen wandern ins Ausland ab, also in Länder, wo Regeln noch lockerer sind als in Deutschland. Und die Arbeitszeit von Männern und Frauen, die gleicht sich im Worst Case zwar an, aber Frauen leisten immer noch einen Großteil der Care-Arbeit. Das heißt, nach Feierabend Wäsche waschen, am Wochenende saugen, wenn es Kinder gibt, dann das Playdate mit den Nachbarn organisieren und. Und Frauen brennen weiter oder noch mehr aus. Das sorgt natürlich in vielen Familien auch weiter für Probleme. Und auch viele Männer sind unzufrieden mit der Lage, weil wer bis jetzt ja immer bevorzugt wurde, dem wird, wenn er plötzlich nur noch genauso viel bekommt wie alle anderen, gefühlt was weggenommen. Und dass einige Männer Frauen die Gleichstellung nicht gönnen, das führt zu gesellschaftlichen Problemen. Im Worst Case.
6: Ja, okay, Mathis, so kann es im schlechtesten Fall laufen oder im schlechten Fall.
5: Ja, aber was, wenn es gut wird? Der Best Case.
6: Dadurch, dass alle wissen, wer wie viel verdient, wird unfaire Bezahlung sichtbarer und in vielen Unternehmen auch abgeschafft. Und die Politik wirkt. Unternehmen schaffen mehr Möglichkeiten für Frauen, damit sie in Führungspositionen gelangen und auch dauerhafter bleiben können. Mit mehr Lohn sind Frauen finanziell unabhängiger und können auch zum Beispiel eher gewaltvolle Beziehungen verlassen. Im Alter haben sie ähnlich viel Rente wie Männer. Und auch Männer profitieren von mehr Lohngleichheit und einem anderen Blick auf ihre Rolle. Wenn sie Väter sein wollen und in Elternzeit gehen, haben sie keine Nachteile und die Mutter bringt im Schnitt genauso viel Geld nach Hause. Weniger arbeiten und für die Family da sein funktioniert gut. Zum Beispiel durch Familienarbeitszeit. Arbeitgeber benachteiligen Männer nicht mehr, die viel Elternzeit nehmen oder Teilzeit arbeiten wollen. Und mehr Menschen sind im Großen und Ganzen mit ihrem Lebens- und Karriereentwurf zufrieden.
5: Okay, Julia, das war der Best Case. Mhm. Was ist denn dein so persönlicher Blick drauf? Also was passiert in deiner Vorstellung eher?
6: Boah, also wir können natürlich immer nur anhand der Studienlage und natürlich auch aus Erfahrung aus anderen Ländern argumentieren. Und da sehe ich, ich denke, realistisch ist ein Mischszenario, das so ein bisschen näher am Best Case liegt, aber natürlich schon auch mit einzelnen Risiken aus dem Worst Case. Aber man muss sagen, wohin es auch gesetzlich in Deutschland geht, da hat halt die Bundesregierung auch verdammt viel irgendwie, was die halt in Bewegung setzen kann oder auch nicht.
5: Ja, die aktuelle Bundesregierung, wo man halt gucken muss, was die sich noch vornimmt. Und dann ist natürlich auch irgendwann wieder Bundestagswahl, wo man ja auch gucken muss, wer ist dann in der Regierung und was wollen die in dieser Sache noch machen, ja?
6: Also aktuell gibt es ein bisschen Streit, würde ich sagen, nehme ich wahr aus der Politik und tendenziell auch möglicherweise eher ein Bremsen hier und da.
5: Aber du bist doch optimistisch.
6: Ja, ich bin nicht optimistisch, aber auch realistisch. Und wenn man zum Beispiel sich dann so einzelne Sachen anguckt, die jetzt im Worst Case vorkamen, zum Beispiel, dass Unternehmen oder Investoren abwandern, wenn man sagt, wegen höherer Löhne in einzelnen Branchen, das passiert bisher ja eher selten so isoliert, also weil Standortentscheidungen hängen ja von vielen Faktoren ab, also Markt, Infrastruktur, Fachkräfte und. Ganz viele Maßnahmen wie Lohntransparenz oder auch die Elternzeitregeln oder eben begrenzte Frauenquoten für einige wenige große deutsche Unternehmen, die gibt es ja heute schon, auch in abgeschwächter Form, ohne dass die Wirtschaft zusammengebrochen ist. Das muss man auch mal festhalten, ne? Und andere Länder, die haben solche Erfahrungen ja auch nicht gemacht, dass das passiert. Das ist aktuell auch eine der besten Orientierungen, die wir haben. Woanders hingucken, sehen, da scheint es ja auch irgendwie zumindest mal nicht schlecht gewesen zu sein.
5: Ja, dann haben wir natürlich noch diese neuen Entgelttransparenzregeln, wo man eben auch gucken muss, ne? Werden die Ungleichheit sichtbarer machen oder nicht? Eigentlich ja schon, zumindest auf dem Papier.
6: Das ist ja so die größte Bewegung, die es aktuell gibt und auch ein Grund für Hoffnung für viele. So ein gesellschaftlicher Backlash ist meiner Meinung nach schon realistisch, dass der kommt. Ich meine, heute auch in Talkshows, in Kommentarspalten, wir lesen es ja überall. Aber ich vermute auch, wenn es gesetzlich noch weitergeht, wird sich das eher in Artikeln eben am Abendbrottisch und in Reden zeigen, aber nicht so flächendeckend, dass der alles in der Gesellschaft umkippen kann. Was ist denn dein Gefühl?
5: Ja, beim Mischszenario bin ich auch so ein bisschen so harmonisch wie jetzt im Best Case, wo Männer sich plötzlich gleich viel, wirklich 50-50 bei der Care-Arbeit einbringen, wird es wahrscheinlich auch nicht laufen. Mhm. Also Care-Arbeit verändert sich historisch gesehen wirklich sehr langsam, haben wir auch nochmal in Studien gesehen. Und selbst bei mehr Gleichberechtigung bleibt sie halt wirklich ungleich verteilt. Auch Männer, die in Teilzeit arbeiten, machen ja im Moment deutlich weniger Care-Arbeit als Frauen. Auch das sehen wir in den Studien. Und Unternehmenskultur passt sich auch nicht automatisch an Gesetze an, wenn wir uns Teilzeit in Führung oder echte Chancengleichheit anschauen. Genauso wie Rollenbilder bei Männern und Frauen, die verändern sich aber halt eben nicht gleichzeitig überall. Ne? Ja. Aber okay, hey, ne, wir sind alle Teil davon, wo unsere Gesellschaft sich hinbewegt. Es geht ja schon eben auch darum zu sehen, wo ist Ungerechtigkeit, das anzusprechen, Gerechtigkeit einzufordern, auch von Seiten derer, die im Vorteil sind, also ne, in Klammern meistens die Männer. Und mit Kolleginnen vielleicht auch mal mehr über das Gehalt zu sprechen.
4: Das waren Samira El-Hattab und Mathis Dirkes mit der aktuellen Folge des Quarks-Podcasts Mal angenommen. 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Und wir haben nochmal eine aktuelle Verkehrsmeldung. Achtung, Falschfahrer auf der A3 Frankfurt-Würzburg zwischen Offenbach und Goldbach. Kommt Ihnen ein Falschfahrer entgegen, fahren Sie äußerst rechts und überholen Sie nicht. Auf der A3 Frankfurt-Würzburg zwischen Offenbach und Goldbach ist ein Falschfahrer unterwegs. Vorsicht in beiden Richtungen.
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4: Bundesinnenminister Dobrindt hat Medienberichte bestätigt, nach denen Sicherheitsbehörden ein Waffendepot in Berlin entdeckt haben. Laut NDR, WDR und SZ gehen die Behörden davon aus, dass in dem Versteck mehrere Waffen für russische Agenten lagen. Das Verhältnis zwischen Berlin und Moskau scheint also weiter im Sinkflug, was sich auch in der Diskussion um das russische Haus in Berlin zeigt. Das Redaktionsnetzwerk Deutschland verlangt, Zitat, Putins Propagandatempel endlich dicht zu machen. Die russische Führung lasse seit Jahren keinen Zweifel daran, dass Deutschland als Feind betrachtet werde.
8: Die russischen Geheimdienste spionieren uns aus, greifen uns im Internet an und lassen angeheuerte Wegwerfagenten mit Anschlagsaufträgen auf uns los. Erst am Freitag wurde öffentlich, dass bereits im letzten Jahr ein Waffendepot in einem Wald nahe Berlin entdeckt worden war. Und trotz alledem steht das russische Haus an der Friedrichstraße in Berlin weiterhin offen, kann als Kulturzentrum und als Basis für alle möglichen anderen Tätigkeiten der russischen Geheimdienste dienen.
4: Sebastian Engelbrecht wendet sich im Deutschlandfunk gegen einen solchen Schritt. Eine Schließung würde an der Intensität russischer Spionage nichts ändern.
9: Gleich nebenan befindet sich der riesige Komplex der russischen Botschaft, die ebenfalls ausreichend Platz für große Scharen von Spionen und ihre Instrumente bietet. Die Schließung des Kulturinstituts wäre also vor allem ein Symbol für totale, endgültige Sprachlosigkeit in den Beziehungen zwischen beiden Ländern, auch für eine Perspektivlosigkeit in diesen Beziehungen. Denn Sprache, Kultur und Wissenschaft werden eines Tages Anknüpfungspunkte für eine Annäherung sein, wenn diese politisch wieder möglich sein wird.
4: Die Augsburger Allgemeine kommentiert, für die Bundesregierung gäbe es keinen Grund mehr, das russische Haus in Berlin weiter zu tolerieren.
8: Es ist ein Jammer, was aus einer Einrichtung geworden ist, die ihre Ursprünge noch zu DDR-Zeiten hat, nach dem Ende des Kalten Krieges aber zu einem Symbol der Hoffnung auf eine neue Ära der gesamtdeutsch-russischen Freundschaft wurde. Das deutsche Interesse an der facettenreichen russischen Sprache, an Musik, Ballett, Literatur und bildender Kunst, der so lange durch einen eisernen Vorhang von Europa getrennten Kulturnation, war riesig. Und es bleibt die Sehnsucht, dass die Beziehungen in besseren Zeiten wieder Fahrt aufnehmen. Doch gegenüber einem Regime, das ein Nachbarland brutal überfallen hat und täglich dessen Zivilbevölkerung mit Drohnen, Raketen und Bomben attackiert, muss Deutschland nicht so tun, als ob ein normaler kultureller Austausch möglich wäre.
4: Das waren unsere Standpunkte, zusammengestellt von Ulrike Ufer. Und gleich nach den Nachrichten schauen wir in der ARD-Infonacht auf die Gasspeicher-Füllstände.

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1: Um 3 Uhr mit Katja Kindermann. Bei russischen Drohnenangriffen sind in der ukrainischen Großstadt Kryvyi Rih mindestens 15 Menschen in einem Einkaufszentrum getötet und etwa 130 verletzt worden. Aus der Nachrichtenredaktion Torben Müller.
2: Präsident Selenskyj sprach in einem Beitrag von einem absolut zynischen und hinterhältigen Angriff auf ein gewöhnliches Einkaufszentrum. Nach seinen Angaben griffen die Drohnen in 2 Wellen an. Eine halbe Stunde nach dem ersten Treffer und dem Ausbruch eines Brandes sei ein erneuter Angriff auf die Rettungskräfte erfolgt, berichtete er. In seiner abendlichen Videobotschaft nannte Selenskyj die Attacke eine absolute Grausamkeit der Russen.
1: Die Sicherheitsbehörden gehen im Fall eines Waffenlagers am Berliner Stadtrand von einem geplanten Anschlag aus. Bundesinnenminister Dobrindt erklärte, der Generalbundesanwalt habe die Ermittlungen übernommen, nachdem Verfassungsschutz und Polizei das Depot im Herbst entdeckt hatten. NDR, WDR und SZ hatten berichtet, darin hätten sich Schusswaffen und Munition befunden. Die Ermittler gehen demnach davon aus, dass das Versteck russischen Agenten dienen sollte. Ein Verdächtiger, der das Lager angelegt haben soll, wurde laut Dobrindt in Rumänien festgenommen. Die vergangenen 12 Monate waren die trockensten, seitdem in Österreich Wetterdaten aufgezeichnet werden. Dort tritt nach wochenlanger Hitze jetzt ein Dürre-Sofortprogramm in Kraft. Aus Wien David Freches.
3: Bauern müssen 2 Monate lang keine Sozialversicherungsbeiträge zahlen. Dieser Erlass beträgt rund 140 Millionen Euro. Der Staat geht quasi in Vorleistung, will sich das Geld aber später über geringere Zuschüsse zu den Pensionen der Bauern zurückholen. Außerdem fließen jeweils 25 Millionen Euro in die Dürreversicherung und Kredithilfen. Die Bundesregierung hat angekündigt, dass ein Klimagesetz kommen soll, mit dem Ziel, das Land bis 2040 klimaneutral zu machen.
1: Erstmals seit 2010 haben die deutschen Springreiter bei den Weltmeisterschaften Gold geholt. Das Team von Bundestrainer Otto Becker zeigte in Aachen auch in der dritten und letzten Teilprüfung eine starke Leistung. Silber sicherte sich das Team aus Belgien, den dritten Platz belegte Großbritannien. Das waren die Nachrichten. Das Wetter in Norddeutschland, in Deutschland. Am Tage teils Schauer und einzelne Gewitter, später im Nordosten und südlich der Donau länger freundlich und allgemein trockener. Maximal 12 bis 25 Grad. Am Sonntag heiter bis wolkig, teils Schauer, 18 bis 26 Grad. Und am Montag in der Nordhälfte wechselhaft mit Schauern, im Süden oft freundlich. Die Temperaturen liegen dann bei 19 bis 28 Grad. Die Zeit, es ist jetzt 3 Uhr und 3 Minuten.
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4: Beginnt mit einer Entwarnung auf der A3 Frankfurt-Würzburg. Kein Falschfahrer mehr zwischen Offenbach und Goldbach. Entwarnung auf der A3 Frankfurt-Würzburg. Kein Falschfahrer mehr zwischen Offenbach und Goldbach. Weiter geht's mit einigen Sperrungen. Die A2 Hannover Richtung Dortmund ist zwischen Hamm und Kamener Kreuz wegen Bauarbeiten bis Montag früh gesperrt. Die A38 Richtung Leipzig ist zwischen Bad Lauchstädt und Leuna wegen Bauarbeiten bis Sonntagnachmittag gesperrt. Die A40 Essen Richtung Duisburg ist zwischen Kreuz Kaiserberg und Kreuz Duisburg wegen Bauarbeiten bis Montag früh gesperrt. Die A52 Düsseldorf Richtung Essen ist zwischen Kreuz Breitscheid und Essen-Kettwig wegen Bauarbeiten bis Montag früh gesperrt. Die A61 Koblenz-Ludwigshafen ist zwischen Koblenz-Waldesch und Emmelshausen wegen Bauarbeiten bis Montag früh in beiden Richtungen gesperrt. Eine Umleitung ist dort eingerichtet. Und die A516 ist zwischen Kreuz Oberhausen und Oberhausen-Eisenheim wegen Bauarbeiten bis Montag früh in beiden Richtungen gesperrt. Allen unterwegs gute Fahrt.
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4: Aus dem Studio des NDR in Hamburg, mein Name ist Ben Wotzny. Hallo. Vieles ist ja eine Frage der Perspektive. Ist es noch Sommer oder naht der Winter? Ist das Glas halb voll oder halb leer? Und so kann man auch auf den Füllstand der deutschen Gasspeicher blicken. Sie sind zu 50% gefüllt oder sind sie halb leer? Fest steht, Es könnte mehr drin sein und normalerweise ist es das im August auch und zugleich steigen die Preise am Weltmarkt. Das ist der Blick auf Deutschland, aber wie sieht es in Europa aus? Darüber berichtet Thomas Spickhofen aus Brüssel.
5: Ja, es gehe gerade etwas schleppender voran mit der Gasspeicherung. In Europa räumt Kommissionssprecherin Eva Jourová ein.
6: I can admit that it's a bit slower pace than in the previous years.
5: Knapp 62% beträgt der Füllstand der Gasspeicher gerade europaweit. Das geht aus Daten von GIE hervor, dem Europäischen Verband für die Gasinfrastruktur. Wobei die nationalen Unterschiede beträchtlich sind. Am weitesten vorn sind Portugal und Polen mit jeweils fast 90%. Italien liegt bei 80%. In Deutschland sind die Gasspeicher ausweislich der europäischen Daten zu knapp 50% gefüllt. Schlusslichter sind Lettland, Schweden und die Niederlande mit etwas mehr als 40%. Aber alles kein Grund zur Sorge, heißt es von der Kommission. Sie sieht die Gasversorgung angesichts der bevorstehenden Heizsaison gesichert.
6: There is no immediate concern for the security of gas supply in the EU ahead of the next winter season.
5: Es gehe auch nicht darum, bis zu 100% aufzufüllen. 80% reichten, sagt die Kommissionssprecherin. Im vergangenen Jahr lag der Füllstand in Europa zu dieser Zeit allerdings schon bei 74%. Nicht bei 62. In Deutschland betrug er knapp 68, nicht rund 50%.
4: Und genau darüber hat mein NDR-Kollege Stefan Schlag mit der energiepolitischen Sprecherin der SPD-Bundestagsfraktion Nina Scheer gesprochen. Warum sind in Deutschland die Speicher nicht besser gefüllt, sondern nur zur Hälfte?
7: Das hat auf jeden Fall preisliche Gründe. Je mehr teures Gas eingespeichert werden muss, desto teurer wird es eben insgesamt. Und da spielen wahrscheinlich einige Ursachen, auch geopolitische Gründe, mit hinein. Man muss aber auch sehen, dass wir im Vergleich zu den Vorjahren, deswegen hinkt auch der Vergleich so ein bisschen, eine andere Versorgungslage insgesamt haben, was die Vorsorge angeht. Nämlich wir bekommen mehr LNG-Lieferungen. Früher waren wir auf die Speicher stärker angewiesen in Kombination mit einer sehr einseitigen Abhängigkeit von Russland. Das hat sich ja in den letzten Jahren geändert infolge des Angriffskriegs auf die Ukraine. Und insofern haben wir hier jetzt nicht mehr die Notwendigkeit, 100% beziehungsweise auch etwas unter den 100%, 80%, wie man dann immer rechnet, auch in den EU-Durchschnitten wurde ja gerade angetextet, das nun zu erreichen, sondern die Kombination zählt. Insofern ist auch ein weniger in den Füllständen kein Alarmsignal in Kombination mit den LNG-Anlandungen. Man muss auch sehen, dass wir tatsächlich inzwischen etwas weniger Gasverbräuche haben, auch witterungsbereinigt, durch Energiewende, durch Umstellung auf Wärmepumpen. Genauer ist das nicht quantifiziert, aber es ist schon ein Rückgang da. Aber zuletzt, man darf sich jetzt auch nicht zurücklehnen. Also es kann nicht sein, dass die Händler jetzt einfach nur warten. Sie haben schon ihre Verpflichtungen, die wir gesetzlich gesetzt haben, mit den Füllstandsvorgaben. Und diese Füllstandsvorgaben, die sollten jetzt schon erreicht werden. Dafür hat man sie ja.
8: Auf die Händler können wir gleich noch zu sprechen kommen. Ich will nochmal das aufgreifen, was Sie gerade gesagt haben mit LNG. Also da muss aber schon einiges klappen. Ne? Also deutsche LNG-Terminals dürfen nicht ausfallen, weder durch technische Defekte oder Sabotage. Der Winter darf dann auch nicht zu knackig ausfallen. Also ist bei Ihrem Optimismus auch eine gehörige Portion Glück eingepreist?
7: Nein, das ist schon jetzt so gerechnet, dass auch bei etwas frostigeren Temperaturen es dann klappt. Sonst würde man diese Prognose so nicht aufstellen. Das ist schon so mitgerechnet. Aber gleichwohl, wir haben ja nicht umsonst auch diese Füllstandsvorgaben. Und auch wenn man da leicht drunter bleibt, da hat man natürlich mit Puffern gerechnet. Ja, aber die Händler dürfen sich jetzt nicht zurücklehnen und einfach nur die preislich günstigere Variante wählen, sondern die Füllstandsvorgaben sollten schon so weit wie irgend möglich erreicht werden.
8: Privatunternehmen befüllen ja die Gasspeicher, um dann in der Heizperiode auch Gewinn zu machen. Das geht nicht so richtig auf, weil Gas eben teurer geworden ist, unter anderem ja durch den Iran-Konflikt. Steht in Deutschland noch keine staatliche Gasreserve zur Verfügung?
7: Nein, wir haben bisher diese Variante, das haben wir bei Öl, bei Gas haben wir eine andere Vorsorge bisher über diese Füllstandsvorgaben. Die läuft allerdings auch aus, diese Regelung. Die gibt es noch bis Ende März 2027 und es ist jetzt auch schon seit einigen Monaten in der Diskussion und auch in Vorbereitung, dass man für den dann darauffolgenden Winter, also den 27-28er Winter, dann auch andere neue Rahmenbedingungen hat. Und da wird eben auch diskutiert, ob man da ein solches Modell mit einer strategischen Reserve macht. Verschiedene Modelle kann es da geben. Das müssen wir dann aber auch aushandeln, welche neuen Grundlagen wir da haben. Man muss bedenken, dass die an der Art und Weise der Vorsorge natürlich auch der Preis hängt. Ja, je mehr Sicherheit man sich leistet und auch zu welchem Zeitpunkt man sich mehr Sicherheit leistet, desto teurer kann es werden. Und auch Lock-in-Effekte können natürlich passieren, wenn man sich eben ein Sicherheitssystem fossiler Art leistet, dann wird es umso schwerer, von den Fossilen wegzukommen. Und wir wollen ja die Abhängigkeit von den Fossilen abbauen. Deswegen muss das alles mit hineingedacht werden. Auch die Vorsorge muss letztendlich so ausgestaltet werden, dass man kein Festhalten, kein künstliches Verlängern an fossilen Gasen hat.
8: Bei den Preisen, Frau Scheer, da haben ja die Verbraucherschützer schon gesagt, also Kunden müssen sich auf steigende Preise einstellen. Gehen Sie auch davon aus?
7: Da muss man leider, was heißt leider, da muss man immer bei fossilen Energien von ausgehen. Ja, und leider passt eben insofern, wir noch so abhängig sind von den fossilen Gasen. Deswegen müssen wir ja auch so schnell wie möglich wegkommen von dieser Abhängigkeit. Das ist ein Weltmarkt und selbst wenn man noch heimische Ressourcen mit einrechnen würde, in dem ja nur begrenzten Ausmaß, wie sie überhaupt verfügbar wären, man bleibt, solange man von Erdgas abhängig ist, immer auch vom Weltmarkt abhängig. Und das ist immer ein Spiel mit dem Feuer, was die Preise angeht. Wir haben die Alternativen mit den Erneuerbaren. Wir haben viel Zeit leider in den vergangenen Jahren verschlafen, das noch viel forcierter auszubauen. Sind zwar auch schon auf einem guten Weg, aber da darf es jetzt auch keine Rückschritte geben. Müssen so schnell wie möglich auf die Erneuerbaren umsteigen.
9: Sagt die energiepolitische Sprecherin der SPD-Bundestagsfraktion Nina Scheer über die Füllstände der Gasspeicher und die Frage, wie Deutschland durch den kommenden Winter kommt. Rauchen ist eigentlich out. Der langfristige Trend in Deutschland zeigt seit Jahrzehnten nach unten. Insgesamt rauchen rund 19,1% der Bevölkerung ab 15 Jahren. Das sind Zahlen des Bundesgesundheitsministeriums. Aber auch wenn offenbar immer weniger Menschen zum Glimmstängel greifen, der Zigarettenfilter ist und bleibt ein Umweltproblem. Er besteht aus Kunststoff, zerfällt nach und nach in Mikrofaserplastik und Regen kann Nikotin und andere Schadstoffe in Boden und Gewässer spülen. Auch in Treuenbrietzen in Brandenburg sammeln sich rund um den Marktplatz immer wieder jede Menge Kippen. Ein Hausmeister wollte das nicht länger hinnehmen und hat sich eine ziemlich ungewöhnliche Methode einfallen lassen, um Raucher zum Umdenken zu bringen. Lena Wilborn hat sich angesehen, ob die Idee funktioniert.
10: Ronald Resch zeigt in seiner Werkstatt auf eine leere Milchtüte. Aus der bastelt Treuenbrietzens Rathaus-Hausmeister einen Mülleimer für die Zigarettenkippen.
11: Genau, hier sehen wir mal so einen Prototyp sozusagen, selbst gemacht aus einem Tetrapack. Dann schneide ich das hier zu auf meiner kleinen Maschine. Beklebtes, bedrucktes, kommen Löcher rein, Kabelbänder durch und ein, ganz wichtig, 1/4 Liter Wasser, dass die Kippen gleich aussehen.
10: Knallgrün sind die Milchtütenmülleimer am Ende. Die Aufschrift lautet: Kippen hier hinein. Ronald Resch macht sich auf den Weg zum Rathausplatz. Hier in der Umgebung hängen bereits 10 seiner selbstgebastelten Kippeneimer.
11: Wir können ja mal einen aufschneiden. Können wir uns ja mal angucken. So, wenn wir sie jetzt nachzählen würden, sage ich mal so 250 Zigarettenkippen.
10: Die jetzt nicht mehr Treuenbrietzener Boden belasten. Die Idee für die Milchtüten-Mülleimer hat sich der Hausmeister von der Insel Wangerooge abgeguckt.
11: Da hingen auch an den Masten so eine Taschen. Da wurden nur die Tetrapacks reingemacht und dann kann man die einfach auswechseln. Hier in Treuenbrietzen habe ich mir gedacht, binden wir das mal an und wir machen das Projekt einfach mal. Jetzt sind 10 Behälter im Umlauf, die betreue ich selber. Sind sie voll, geht das ganze Teil in Restmüll.
10: Und eine neue Milchtüte wird angehängt. Treuenbrietzens Bürgermeister Robert Walter Wildgrube ist begeistert von der Aktion.
12: Kann ich eigentlich nur lobende Worte finden. Unseren Rathausmeister, der hat natürlich auch viele, viele Aufgaben. Und ja, man sieht, der brennt auch für die Stadt, für sein Rathaus, ja, für den Vorplatz hier.
10: Kleines Projekt mit großer Wirkung. Rund um den Rathausplatz liegen jetzt viel weniger Zigarettenkippen auf dem Boden als vorher. Und das freut natürlich Ronald Resch.
11: Dankeschön, die das nutzen, muss ich jetzt einfach mal so sagen. Und vielleicht lernen wir alle daraus und machen ein bisschen mit für unsere Umwelt.
9: Lena Wilborn über eine ungewöhnliche Idee gegen Zigarettenstummel.
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9: Der israelische Siedlungsbau im besetzten Westjordanland hat zuletzt deutlich zugenommen. Vorhin haben wir über die neuen Pläne im sogenannten E1-Gebiet berichtet. Allein im vergangenen Jahr wurden 54 neue offizielle Siedlungen genehmigt. Das ist ein Rekord. Im Jordantal haben israelische Siedler ein antikes Wasserbecken übernommen und zu einem Freizeitort gemacht. Das Wasser sprudelt, junge Menschen springen hinein, andere kühlen sich in der Hitze ab.

0: Bassin aus der Zeit von König Herodes. Es liegt im Jordantal, genauer gesagt im von Israel besetzten Westjordanland. Eigentlich ist das palästinensisches Land, doch jetzt haben die Siedler den Ort übernommen. Es weht eine israelische Fahne, es gibt einen Zaun, Überwachungskameras. Israel Shapira ist mit seiner Frau und seinen 4 Töchtern gekommen. Er wohnt in einer ultraorthodoxen Siedlung bei Jerusalem und er ist so eine Art Experte für Wasserquellen. Er hat einen Blog und eine WhatsApp-Gruppe, über die er seine Erkenntnisse teilt, auch zu diesem Ort. Juden sind hier schon gewandert, bevor das Becken überhaupt mit Wasser gefüllt war. Etwa einen halben Kilometer von hier entfernt gibt es eine Siedlung seit 30 Jahren. Meine Töchter haben Ferien und ich gehe 3-mal pro Woche mit ihnen zu den Quellen, weil es heiß ist. Lange Wanderungen sind nicht möglich. Wo es Wasser gibt, gehen wir hin und baden. Naama ist gekommen aus Mizpe Jericho, einer israelischen Siedlung in der Nähe, die, wie alle Siedlungen, völkerrechtlich illegal ist. Doch für die junge Frau hier ist das Israel. Jeder Ort in Israel ist nicht nur ein Ort zum Ausgehen, Spaß haben und wunderschön, sondern auch voller tiefer Bedeutung. Denn es ist das Land Israel, Eretz Israel. Dieser Ort hat durch seine Erneuerung noch mehr an Bedeutung gewonnen. Herodes hat das hier vor Tausenden von Jahren gebaut und wir setzen das fort. Das ist Israel. Wir führen die Vergangenheit fort, die Wurzeln und wachsen weiter. Ihr Mann sagt aus dem Hintergrund den Satz, wir sind auf unser Land zurückgekehrt. Die palästinensischen Bauern im Dorf nebenan haben eine ganz andere Sicht auf die Dinge. Die, mit denen wir sprechen, wollen nicht, dass ihr Name genannt wird. Sie haben schon zu viel Gewalt durch radikale Siedler und israelische Sicherheitskräfte erlebt. Einer der Männer sagt uns, ihm fehle jetzt das Wasser, das seit ein paar Wochen in das Becken geleitet wird. Ich bin Landwirt. Ich habe 1 Hektar mit Dattelpalmen und Gewächshäuser. Die Gewächshäuser bekommen kein Wasser. Wir brauchen das Wasser aus der Quelle. Die Datteln sind dieses Jahr klein, weil das Wasser nicht ankommt. Sie haben die Zufuhr unterbrochen und es in das Becken geleitet. Sie wollen das Becken. Wir brauchen das Wasser, nicht das Becken. Wasser ist das Wichtigste. Wie er jetzt weitermacht, weiß er noch nicht. Aber er weiß, dass die Siedler, die nebenan im Wasser planschen, ihm die Lebensgrundlage entziehen. Ein paar Häuser weiter wohnt ein 40-jähriger Mann. Er hat 6 Kinder und er hatte mal eine Ziegenherde, wie schon sein Vater. Als Kind schon hat er die Ziegen auf die Weide geführt. Als vor 6 Jahren ein Siedler gekommen ist, wurde es immer schwieriger, das Land zu nutzen. Um das Dorf haben sie jetzt einen Zaun gebaut. Sie schwimmen vergnügt umher, während ich unter Stress stehe. Ich habe das Gefühl, gleich zu explodieren, aber ich kann nichts tun. Man sieht, wie sie in Freiheit leben. Sie haben Autos, Pferde, Geländewagen. Es ist für alles gesorgt. Und du hast nichts. Ich hatte 80 Ziegen, Tiere, die mir gehörten. Sie lebten von der Weide und waren in den Bergen zu Hause. Seit dem Eintreffen der Siedler nahm ihr Bestand nach und nach ab. Vor 2 Wochen habe ich die letzten 5 Ziegen verkauft. Seine letzten Ziegen, sie waren auch eine Familientradition, die ihm verloren gegangen ist. Er hat nun Arbeit angenommen auf einer israelischen Dattelpalmenplantage und er hofft, dass er mit seiner Familie nicht auch noch aus seinem Haus vertrieben wird. Ein paar hundert Meter weiter strömt derweil das Wasser in das Becken, in dem die Siedler sich abkühlen.
1: Jan-Christoph Kitzler aus dem Jordantal war das, wie sich der israelische Siedlungsausbau auf den Alltag der palästinensischen Bevölkerung auswirkt. Das Mohrenbrunnfeld gilt als einer der wertvollsten Naturräume Nürnbergs. Klingt idyllisch, ist es auch. Doch nun ist hier ein Streit entbrannt. Eigentlich soll das Mohrenbrunnfeld Landschaftsschutzgebiet werden. Naturschützer drängen darauf, aber wirtschaftliche Interessen stehen dagegen. Es prallen also wirtschaftliche und ökologische Interessen aufeinander. Tina Wenzel berichtet.
2: Das Mohrenbrunnfeld im Süden Nürnbergs ist ein kleines Idyll. Alte, knorrige Kiefern trotzen dem Wind. Bunte Blüten sprießen auf dem sonst braunen Sandmagerrasen. Seit Jahrzehnten kämpfen der örtliche Bürgerverein und der Bund Naturschutz darum, das Mohrenbrunnfeld unter Landschaftsschutz zu stellen. Es sei ein wertvolles Biotop, betont Klaus-Peter Murawski, Bund Naturschutz-Kreisvorsitzender.
3: Wir haben eine Untersuchung gemacht mit der Universität Erlangen-Nürnberg und haben auf dieser Fläche fast 800 Arten festgestellt, also Tier- und Pflanzenarten, davon ca. 35, die auf der roten Liste stehen. Aus der Sicht des Artenschutzes ist es hier eine wahre Schatzkammer.
2: Auch die Stadt Nürnberg wollte das gesamte rund 30 Hektar große Biotop schützen. Doch die

0: Flächen gehören nicht der Stadt Nürnberg. Ein Großteil ist im Besitz des Konzerns Siemens. Und der zieht nicht mit bei den Plänen. Siemens teilte schriftlich mit:
1: Im Flächennutzungsplan der Stadt wird dieses Grundstück als gewerbliche Baufläche dargestellt. Das Grundstück ist eine der letzten verbleibenden Reserveflächen der Siemens AG für eine mögliche gewerbliche Nutzung in Franken und daher von großer strategischer Relevanz für das Unternehmen.
0: Die Stadt reagiert. Der neue Plan: Erstmal soll nur ein Teil des Areals als Landschaftsschutzgebiet ausgewiesen werden. Zu groß sei das Klagerisiko, sagt Klaus Köppel, Leiter des Umweltamts in Nürnberg.
2: Also die Stadtverwaltung verfolgt ja da eher das Konzept von Kooperation statt Konfrontation. Also schrittweises Vorgehen zum Erreichen der jeweiligen Ziele und aber auch im Dialog bleiben mit allen Beteiligten.
0: Rund 10 Hektar statt der insgesamt 30 sollen nun geschützt werden. Werner Miegel, der Vorsitzende des örtlichen Bürgervereins, ist sauer.
3: Von dem, was wir uns ursprünglich als Landschaftsschutzgebiet erhofft haben, ist eigentlich wirklich nur ein kleiner Teil übrig geblieben. Und wie drücke ich das politisch korrekt aus? Am besten gar nicht. Wir waren entsetzt.
4: Realität ist doch, dass Siemens sich aus Nürnberg schon weitgehend zurückgezogen hat und weiter zurückziehen wird. Die wollen dieses Grundstück veritabel bestmöglich bebauen und verkaufen. Und da muss man hart bleiben und sagen, wir haben viel zu wenig artenreiche Grün- und Freiflächen. Die wir haben, müssen wir mit Zähnen und Klauen verteidigen. Und das vermissen wir.
0: Sagt Klaus-Peter Murawski vom Bund Naturschutz. Der Naturschutzbund und der Bürgerverein fordern weiter, das gesamte Mohrenbrunnfeld unter Landschaftsschutz zu stellen. Für September ist eine Protestaktion geplant.
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6: Vor 25 Jahren war das ein ziemlich radikaler Gedanke in der deutschen Drogenpolitik. Menschen, die schwer heroinabhängig waren und mit bisherigen Therapien nicht erreicht wurden, sollten Heroin kontrolliert und unter ärztlicher Aufsicht bekommen. Am 22. August 2001 wurde ein Modellversuch zur kontrollierten Abgabe von Heroin vertraglich vereinbart. Das Ziel: Schwerstabhängige zurück in die Gesellschaft führen. Andreas Neumann über eine Idee, die damals heftig umstritten war.
7: So, wir kommen jetzt in den Vergaberaum. Hier ist die Scheibe, hinter denen die Schwestern stehen und das Diamorphin den Patienten in genauer Dosierung abgeben.
8: Eine Mitarbeiterin führt durch die Räume der Diamorphin-Ambulanz in Karlsruhe. Oder sollte man Heroin-Ambulanz sagen? Denn Diamorphin ist pharmazeutisch hergestelltes Heroin mit der gleichen Wirkung wie das Rauschgift. Und das können sich Süchtige hier unter Aufsicht spritzen.
7: Dann wird der Arm abgebunden und die Patienten injizieren sich dann langsam das Diamorphin. In dem Raum ist alles verspiegelt, damit wir die Patienten auch gut beobachten können.
8: Denn die Abgabe der Droge in der Ambulanz wird streng kontrolliert. Sie ist Teil einer Therapie, um die Drogenkranken wieder gesundheitlich und sozial zu stabilisieren. Denn nicht vorrangig der Konsum von Heroin bzw. Diamorphin zerstöre die Süchtigen, sondern ihre Verelendung im illegalen Drogenmilieu, sagt Michael Kraus.
9: Ziel dieser Therapiestudie ist es, den Gesundheitszustand der Betreffenden so weit zu bessern, dass sie in der Lage sind, in ein geregeltes, sozial integriertes Leben zurückzukehren.
8: Michael Kraus, der ab dem Jahr 2001 eine groß angelegte Versuchsstudie leitet, mit der die damals rot-grüne Bundesregierung, mehrere Bundesländer und mehrere große Städte eine neue Ära der Behandlung Drogensüchtiger einleiten wollen.
10: Heroin wird es künftig in Deutschland für Schwerstabhängige auf Rezept geben. Vertreter von Bund und Ländern unterzeichneten in Bonn eine Vereinbarung über einen wissenschaftlich begleiteten Modellversuch.
8: Die Diamorphin-Ambulanzen starten in Bonn, dann Frankfurt und bis 2006 sind es 7 deutsche Großstädte, die ihre Ergebnisse mit der Abgabe von Heroin an hunderte Süchtige zusammentragen können. Es zeigt sich, dass viele Betroffene gesundheitlich stabilisiert werden, wieder einer Arbeit nachgehen und sich nicht mehr durch Beschaffungskriminalität strafbar machen.
11: So eine kontrollierte Heroinabgabe kann ganz normal leben, kann arbeiten gehen, habe überhaupt keinen Druck und vor allem, ich koste dem Staat kein Geld mehr.
8: Aufgrund der guten Behandlungsergebnisse des Modellversuches verabschiedet der Bundestag 2009 ein Gesetz, das die Abgabe von Diamorphin, also pharmazeutisches Heroin, als reguläres Medikament in der Suchttherapie dauerhaft legalisiert. Auf Rezept, bezahlt von der Krankenkasse. Heute gibt es ungefähr 15 Ambulanzen, in denen Süchtige Heroin in einer Therapie erhalten. In ganz Deutschland 15. Der Modellversuch, pharmazeutisches Heroin an Suchtkranke abzugeben, wurde am 22. August 2001 vom Bund, einigen Bundesländern und Kommunen beschlossen. Das war heute vor 25 Jahren.
6: Das war der Stichtag von Andreas Neumann und jetzt folgt der Sport.
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13: Mit Finn Hornberg. In der ersten Runde des DFB-Pokals hat sich der VfB Stuttgart gegen Hansa Rostock keine Blöße gegeben und verdient mit 4:0 gewonnen. Jan Dittjogeit berichtet.
14: Der VfB Stuttgart hat seine Erstrundenaufgabe souverän erledigt und ließ dem Drittligisten kaum eine Chance. Einen Traumeinstand erlebte Neuzugang Jenan Pečinović. Der Ex-Wolfsburger traf in der ersten Halbzeit gleich zweimal, in der 18. und in der 38. Minute. Die Gäste ließen Hansa nur ganz selten vor das eigene Tor und wenn, war Keeper Bredlo zur Stelle. Nach dem Wechsel gab es zunächst eine längere Unterbrechung, weil im Rostocker Block Pyrotechnik gezündet worden war. Als der Ball dann wieder lief, sorgte der Stuttgarter Tomasch in der 74. Minute für das 3:0. Pečinović mit seinem dritten Tor traf zum 4:0 Endstand. Im ersten Pflichtspiel der neuen Saison präsentierte sich das Team aus Schwaben sehr stabil und zeigte im ausverkauften Ostseestadion vor 27.000 Zuschauern eine starke Vorstellung.
13: Die weiteren Ergebnisse. Eintracht Frankfurt schlägt SC St. Tönes 11:0. Preußen Münster unterliegt Karlsruhe mit 1:2. Und Waldhof Mannheim verliert spät in der Verlängerung mit 0:1 gegen Kaiserslautern, nachdem das Spiel aufgrund von Fanausschreitungen fast eine gute halbe Stunde unterbrochen war. Die deutschen Springreiter haben sich souverän die Goldmedaille bei der Reit-WM in Aachen gesichert. Das Team von Bundestrainer Otto Becker durfte schon eine knappe Stunde vor dem Ende der letzten Teilprüfung den Titel feiern. Der Ritt von Schlussreiter Richard Vogel war für die Mannschaftswertung nicht mehr relevant. Es zählten auch in der letzten von drei Teilprüfungen die drei besten Ergebnisse jeder Mannschaft. Und so war nach Daniel Deussers Ritt schon alles klar. Es ist das vierte Teamgold für Deutschland in der WM-Geschichte. Und nochmal zurück zum Fußball. In Berlin feierte die Frauen-Bundesliga ihren Auftakt. Union Berlin traf auf den Serienmeister aus München. Auf dem Papier ein klares Spiel und das spiegelte auch das Ergebnis wider. 4:1 siegte Bayern München gegen Union. Bayerns Mittelfeldstrategin Linda Dahlmann war zufrieden mit der Leistung.
15: Ich glaube, es war schon sehr dominant, gerade in der ersten Halbzeit. Haben wir sehr, sehr ballsicher gespielt, haben uns besser präsentiert als gegen Wolfsburg. Es hat echt viel Spaß gemacht, muss man sagen. Wir haben es, glaube ich, ein bisschen noch härter erwartet im Zweikampf, aber von daher, finde ich, haben wir schon einen guten Job gemacht. Es hat Spaß gemacht. Natürlich noch die eine oder andere Sache, die wir hätten besser machen können, gerade in der zweiten Halbzeit, aber insgesamt nehmen wir ein 4:1 auf jeden Fall mit.
13: Die Bayern jagen also Titel Nummer 5 in Folge. Die deutschen Hockeymänner haben einen Dämpfer bei der WM in Belgien kassiert. Das deutsche Team verlor gegen Spanien 1:2 in der Zwischenrunde. Eine wirklich bittere Niederlage für den Titelverteidiger. Christina Schröder mit den Einzelheiten.
16: Das stark verjüngte DHB-Team zeigte in dieser Partie zwei Gesichter. Zu Beginn spielte Deutschland erwachsen, verteidigte diszipliniert, auch der Zug zum Tor stimmte. Dort fehlte zunächst die letzte Konsequenz, doch eben diese zeigte dann Torjäger Justus Weigand 5 Minuten vor der Halbzeit und lenkte eine holprige Flanke ins Tor. Unglücklicher Dämpfer dagegen der kurz darauf folgende Foul 7 Meter für Spanien, der zum Ausgleich führte. Nach der Pause wurde Deutschland dann fahrig und gab die Spielkontrolle aus der Hand. Die quirligen Spanier dagegen mutiger, scheiterten aber immer wieder an Torhüter Danneberg, der ein ums andere Mal stark parierte. Ausgerechnet die deutsche Nummer 1 war es aber, die dem Gegner den Ball zur Führung auf den Schläger legte. Im letzten Viertel drehten die deutschen Männer noch einmal auf, blieben aber ohne Erfolg.
13: Das deutsche Team hat am Sonntag das Weiterkommen in der eigenen Hand. Fürs WM-Halbfinale muss ein Sieg gegen Australien im letzten Spiel her. Die Radprofis bahnen sich bei der Deutschlandtour ihren Weg durchs Land. Auf der zweiten Etappe ging es von Schwäbisch Hall bis nach Offenbach an der Queich. Eine Etappe für die Sprinter, die mit einer Überraschung endete. Der 19-jährige Alessio Manganotti setzte sich im Zielsprint durch. Bester Deutscher war Max Walscheid auf Platz 4, direkt dahinter folgt Landsmann Phil Bauhaus, der den Zielsprint so beschreibt.
17: Sehr schwer. Auch beim Kilometer kam nochmal so eine Insel. Das war so ein bisschen natürlich so ein kleiner Punkt, wo man wusste, okay, da muss man vorne sein. Und ja, hab's gut geschafft. Dann was mich dann am Ende ein besseres Ergebnis gekostet hat, war so ein bisschen, dass ich dann nicht so ganz in die Reihe kam und wurde so ein bisschen in den Wind gedrückt. Ja, am Ende dann alles gegeben und dann knapp hinter Max, glaube ich, dann 5. gewonnen.
13: Auf der 3. Etappe geht es von Herxheim bis nach Bad Dürkheim.
6: Das war der Sport von Finn Hornberg und jetzt ist Zeit für die Nachrichten.
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18: Um 3.30 Uhr mit Katja Kindermann. Russland hat mit Langstreckendrohnen ein Einkaufszentrum in der ukrainischen Großstadt Kryvyi Rih angegriffen. Nach Angaben örtlicher Behörden wurden mindestens 15 Menschen getötet und etwa 130 weitere verletzt. Aus Kiew Florian Kellermann.
19: Das getroffene Einkaufszentrum war das größte in Kryvyi Rih. Fotos zeigen ein weitgehend zerstörtes Gebäude. Nach Angaben von Behörden griff Russland es in zwei Wellen mit Langstreckendrohnen an. Mit solchen zweiten Angriffen sollen Helfer getroffen werden, die zu einem Unglücksort gerufen werden. Der ukrainische Präsident Volodymyr Zelensky nannte den Angriff in einer Mitteilung absolut zynisch und niederträchtig. Er sei als terroristischer Akt zu werten. Kryvyj Rih ist Zelenskys Heimatstadt.
18: Bundesjustizministerin Hubich will den Schutz queerer Menschen ins Grundgesetz aufnehmen. Artikel 3 Absatz 3 verbietet unter anderem bereits die Diskriminierung von Menschen aufgrund ihres Geschlechts, ihrer Abstammung, Sprache, Herkunft, Religion oder politischen Anschauung. Die SPD-Ministerin sagte der Rheinischen Post, es sei nur logisch, dort auch eine Ungleichbehandlung aufgrund der sexuellen Identität zu verbieten. Hubich sagte weiter, sie wolle dazu in der Regierung Gespräche führen. In Teilen der Union gibt es Vorbehalte gegen eine entsprechende Grundgesetzänderung. Angesichts wiederkehrender Hitzewellen fordert der Städtetag ein Umdenken bei der Verkehrsplanung und mehr Investitionen in Hitzeschutz. Aus der Nachrichtenredaktion Christoph Tietz.
20: Weniger Parkplätze und weniger Straßen würden in Zukunft unvermeidbar, wenn man mit den Auswirkungen des Klimawandels klarkommen wolle. Das sagt Städtetagpräsident Jung der Neuen Osnabrücker Zeitung und erklärt, wo Bäume gepflanzt oder Regenspeicher angelegt würden, müsse anderes weichen. Statt sechsspuriger Straßen brauchten Städte mehr Anwohnerparken, Carsharing und Jobräder sowie einen stärkeren öffentlichen Nahverkehr. Orientieren könne man sich da an Städten wie Kopenhagen, Amsterdam oder auch Oslo. Der Leipziger Oberbürgermeister Jung unterstützt auch den Plan seiner SPD, Klimaanpassung als Gemeinschaftsaufgabe ins Grundgesetz zu schreiben. Das würde Bund, Länder und Kommunen verpflichten, Geld bereitzustellen. Derzeit reiche die finanzielle Leistungsfähigkeit der Kommunen nicht, um angemessen in Anpassungsmaßnahmen zu investieren.
18: Ein 19-jähriger Deutscher ist bei einem Kletterunfall in Österreich gestorben. Wie die Polizei mitteilte, stürzte der junge Mann in Karls am Großglockner 40 Meter in die Tiefe. Dort gibt es einen Klettergarten mit zahlreichen Routen unterschiedlicher Schwierigkeit. Wieso der Kletterer abstürzte, ist derzeit noch nicht klar. Seine Leiche soll nun obduziert werden. Und das Wetter in Deutschland. Am Tage teils Schauer und einzelne Gewitter, später im Nordosten und südlich der Donau länger freundlich und allgemein trockener. Maximal 12 bis 25 Grad. Am Sonntag heiter bis wolkig, teils Schauer, 18 bis 26 Grad. Und am Montag in der Nordhälfte wechselhaft mit Schauern, im Süden aber oft freundlich bei 19 bis 28 Grad. Das waren die Nachrichten.
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21: Es ist wenig los auf den Straßen, aktuell keine Staus, allen unterwegs, also eine gute Fahrt.
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21: Der Krieg in der Ukraine findet kein Ende. Bei russischen Angriffen im Zentrum und Süden des Landes sind am Freitag mindestens 18 Menschen getötet und Dutzende weitere verletzt worden. In der Hauptstadt Kiew sind die Nächte für die Menschen derzeit besonders zermürbend. Immer wieder greift Russland mit ballistischen Raketen an, die die Ukraine wegen des Mangels an entsprechenden Waffen nicht abwehren kann. Diese Situation ist ein Thema der aktuellen Ausgabe des Podcasts Streitkräfte und Strategien mit Stefan Niemann und Anna Engelke.
22: Hier hinter mir wurde ein neunstöckiges Haus massiv beschädigt. In den oberen Stockwerken ist ein Feuer ausgebrochen. Auch Nachbargebäude wurden beschädigt. Den Opfern wird schnell geholfen und für morgen haben wir einen Tag der Trauer ausgerufen für die Opfer dieser feindlichen Angriffe auf die Hauptstadt.
23: Das ist Vitali Klitschko, der Bürgermeister von Kiew. Und was wir gerade von ihm gehört haben, das stammt aus einem Video, das Klitschko an diesem Donnerstag aufgenommen hat. Darin zu sehen, wie massiv die russischen Raketenangriffe in der Nacht von Mittwoch auf Donnerstag Wohnhäuser in Kiew zerstört haben. Häuser, in denen Menschen leben bzw. gelebt haben. 16 von ihnen sind nach Angaben des ukrainischen Präsidenten Selenskyj durch die russischen Angriffe getötet worden. Ihn und den fast 50 verletzten ukrainischen Zivilisten hat der Kiewer Bürgermeister Vitali Klitschko an diesem Freitag einen Tag der Trauer gewidmet. Und an diesem Tag der Trauer in Kiew habe ich mit jemandem gesprochen, der schon seit vielen Jahren dort lebt, mit dem ukrainischen Journalisten Denis Trubetskoy.
1: Auf den schwersten Kriegswinter, den die ukrainische Hauptstadt in der modernen Geschichte erleben konnte, folgte ganz eindeutig der schwerste Kriegssommer.
23: Und in unserem Gespräch ist es auch um die schwierige Lage gegangen, in der sich der ukrainische Präsident Selenskyj derzeit befindet. Auf der einen Seite zu wenig Flugabwehr vom Typ Patriot aus den USA. Und auf der anderen Seite fordert der von Selenskyj geschasste, aber sehr beliebte Verteidigungsminister Mikhailo Fedorov auch noch Neuwahlen mitten im Krieg.
2: Die Ukraine kann gleichzeitig einen Krieg kämpfen und eine Demokratie bleiben. Wahlen sind nicht einfach nur ein Stimmzettel. Sie sind der Moment, wo die Staatsmacht zum Bürger kommt und sagt, das und das haben wir gemacht. Jetzt entscheidet ihr, ob ihr uns noch vertraut.
23: Und auch darüber habe ich mit dem ukrainischen Journalisten Denis Trubetskoy gesprochen. Das ganze Gespräch gibt es gleich, aber jetzt sprechen erstmal du und ich, Stefan, und zwar über die militärische Lage in der Ukraine. Was gibt's Neues?
3: Ja, ich will heute mit dem einzig Erfreulichen beginnen. Es gab wieder einen Gefangenenaustausch, einen kleinen zumindest. 103 russische Kriegsgefangene wurden gegen 103 ukrainische Kriegsgefangene ausgetauscht. Und auch wenn man sich lebhaft vorstellen kann, Anna, dass diese Männer durch den Krieg und die zum Teil lange Gefangenschaft traumatisiert sein dürften, bleibt es für Sie und Ihre Angehörigen in der Ukraine natürlich eine frohe Botschaft, dass die so schmerzlich vermissten und von manchen ja für tot gehaltenen unverhofft nach Hause kommen konnten. Und das, während in den umkämpften Frontabschnitten weiterhin täglich viele Soldaten fallen. Die Beobachter vom US-amerikanischen Institute for the Study of War verzeichnen heftigere Gefechte, vor allem im nördlichen Teil der Region Kharkiv, allerdings ohne nennenswerte Geländegewinne der Russen. Die Angreifer versuchen außerdem weiterhin den Fluss Oskil zu überqueren, um von dort westwärts vorzustoßen. Bislang ohne durchschlagenden Erfolg. Die ukrainische Verteidigung steht unter Druck, hält die Angreifer aber noch von Kupjansk fern, nachdem dort ja bereits feindliche Stoßtrupps eingesickert waren. Ein ähnliches Bild zeigt sich in der Region Donetsk. Auch hier gelingt es den russischen Truppen in den letzten Tagen nicht, deutlich Richtung Slowjansk vorzudringen. Und im Süden versuchen sie weiterhin bis auf die Reichweite ihrer Artillerie an die Stadt Saporizhia heranzukommen. Bislang vergeblich.
23: Und dann lass uns doch nochmal auf die massiven Luftangriffe auf Kiew gucken. Welche Waffen hat Russland da eigentlich eingesetzt?
3: Ja, in der Nacht zu Donnerstag waren insgesamt Dutzende ballistische Raketen vom Typ Iskander und KH-59 Ovod-Marschflugkörper im Stadtgebiet eingeschlagen und hatten nach ukrainischen Behördenangaben Wohn- und Warenhäuser zerstört. Auch ein Kinderkrankenhaus ist beschädigt worden. Du hast ja eben die Reaktion von Bürgermeister Klitsch schon eingespielt. Die ukrainische Luftwaffe veröffentlicht seit neuestem Jahr keine konkreten Zahlen mehr darüber, mit wie vielen ballistischen Raketen Russland genau angegriffen hat, deutete aber an, dass diesmal kaum eine der vielen feindlichen Raketen und nur sehr wenige der Marschflugkörper abgefangen werden konnten. Vor allem die amerikanischen Patriot PAK-3-Lenkflugkörper sind der Ukraine ausgegangen. Ein CNN-Kollege konnte kürzlich eine ukrainische Flugabwehreinheit besuchen, die seit 2,5 Monaten tatenlos zusehen muss, wie Russlands Luftangriffe mit ballistischen Raketen in ukrainischen Städten für Tod und Verderben sorgen. Und in den Fernsehbildern konnte man das leere Startgerät ja nutzlos in den Himmel ragen sehen. Und entsprechend machtlos fühlt sich der interviewte Offizier Dimitro.
4: Very sad. When you know that,
24: das ist sehr traurig, wenn du ballistische Raketen über dich rüberfliegen hörst und du nicht in der Lage bist, etwas dagegen zu tun. Und du genau weißt, da hinten sind Zivilisten.
23: Sag uns jetzt noch, wie sich denn die ukrainischen Angriffe auf Russland entwickeln.
3: Ja, die Ukraine intensiviert, was sie ja Deep Strike Sanctions nennt, also gezielte Luftangriffe auf militärische Ziele, auf Öl- und Gasinfrastruktur, auf Waffenfabriken und Warenhäuser im russischen Hinterland. So ist der Raum Moskau nach Angaben der dortigen Behörden schon mehrfach mit hunderten Drohnen angegriffen worden. Und zur Wahrheit gehört, dass dabei inzwischen auch mehr russische Zivilisten getötet werden. Ob Kiew dies nicht verhindern kann oder als Kollateralschaden in Kauf nimmt beim Versuch, den Krieg nach Russland zu tragen, damit die dortige Bevölkerung die Folgen spürt und vielleicht irgendwann ein Ende fordert, wir wissen es nicht. Aber die Angriffe auf Ziele in besetzten Gebieten, etwa auf der Krim oder auf Ziele in Russland selbst, bilden zweifellos eine wichtige Säule der ukrainischen Verteidigungsstrategie, Anna.
23: Und bei den ukrainischen Angriffen auf Russland, da sollen wohl auch in Großbritannien hergestellte Drohnen eingesetzt worden sein. Was wissen wir darüber?
3: Ja, die Times berichtete auf Basis ukrainischer Armeequellen, es seien Raffinerien in Wolgograd und Jaroslawl getroffen worden. Und bei einer der Drohnen soll es sich um die strahlgetriebene Kamikaze-Drohne Nyan One-Way Effector gehandelt haben, die von einer Tochterfirma des Rüstungskonzerns British Aerospace Electronic Systems produziert wird. Diese leichte und schnelle Drohne aus Carbonfaser mit einer Flügelspannweite von fast 3 Metern, die kann Sprengladungen bis zu 20 Kilo tragen, wird von einem Katapult gestartet und soll eine Reichweite von rund 250 Kilometern haben. Welchen Typs die zweite britische Drohne war, wissen wir nicht.
23: Also wenn man mal auf diese Reaktion schaut, nämlich eine Reaktion auf diese Medienberichte, das war ein ungewöhnlich aggressives Statement der russischen Vertretung in London. Und offenbar baut der Kreml gerade eine mächtige Drohkulisse auf. Je mehr sich jetzt die Briten in diesen Konflikt hineinziehen ließen, je stärker sie das so wörtlich terroristische Regime in Kiew unterstützten, einen desto höheren Preis müssten sie bezahlen, hieß es von russischer Seite. Gibt es darauf eine Reaktion aus London?
3: Ja, der erst seit 5 Wochen amtierende Premierminister reagierte prompt. Andy Burnham sagte, Großbritannien bleibe 100% an der Seite der Ukraine. Man sei schließlich kein Fair-Weather-Friend, kein Schönwetter-Freund. Man sollte Russlands aggressive Warnung aus meiner Sicht ernst nehmen, schon weil sie Teil einer größeren Drohkulisse gegen NATO-Staaten sind, die seit nun schon 4,5 Jahren die Ukraine unterstützen. Ob politisch, finanziell, moralisch oder militärisch, also mit Waffenlieferungen. Aber gucken wir auf Russlands verbale Aufrüstung etwas genauer. Nicht Putin persönlich hat sich da zu Wort gemeldet, sondern wie gesagt die russische Botschaft in London. Und in ihrem Statement heißt es:
24: Berichte, denen zufolge das Kiewer Regime britische Drohnen für Luftschläge tief auf russischem Territorium nutzt, bestätigen, dass London absichtlich auf eine Eskalation der Ukraine-Krise setzt, während es heuchlerisch vorgibt, Frieden anzustreben.
3: Und weiter?
24: Großbritannien agiert folglich als Komplize bei den blutigen Verbrechen und Terrorangriffen der ukrainischen Neonazis, die unser Land zu kontrollieren trachten und ihm maximalen Schaden zufügen wollen, indem sie sich anderer bedienen.
3: Das ist die Putin-typische Propagandasprache. Anna, Präsident Zelensky und die ukrainische Regierung werden als eine Bande von Neonazis gebrandmarkt und diffamiert, von der es die Ukraine zu befreien gelte.
23: Dann scheint ja offenbar den russischen Machthaber sehr zu stören, dass etliche europäische Staaten inzwischen energischer gegen Schiffe der russischen Schattenflotte vorgehen. Also das sind ja die Schiffe, mit denen Russland westliche Sanktionen unterlaufen will. Wie ist denn da die Formulierung?
3: Ja, Putin sprach von Piraterie und Plünderungen und drohte, Moskau werde mit spiegelbildlichen Maßnahmen reagieren. Also wohl mit dem Stoppen und Aufbringen westlicher Handelsschiffe. Die sind mehr als warnende Worte. Wir erleben ja durchaus bedenkliche maritime Muskelspiele, etwa in der Ostsee, wo vor der Küste Fehmarns unlängst die russische Fregatte Admiral Kasatonow gesichtet wurde, eines der modernsten Schiffe der russischen Marine, das Kaliber- und Zirkon-Marschflugkörper verschießen, also auch mit Atomwaffen ausgestattet werden kann. Und das passt zu den jüngsten Warnungen von Außenminister Sergei Lavrov, der angekündigt hatte, Russland werde in Zukunft gegen alle Unterstützer der Ukraine vorgehen, und der sagte:
24: Wir werden unsere Maßnahmen deutlich verschärfen, um alles zu zerstören, was die Kriegsmaschinerie Kiews aus westlichen Ländern unterstützt. Wir haben damit schon begonnen.
3: Wenn man diese Ankündigung zu Ende denkt, dann passt die Sprengstoffdrohne am Leipziger Flughafen ziemlich perfekt ins Bild einer Eskalation.
23: Ja, auch wenn die Bundesregierung hier in Berlin bislang darauf verzichtet hat, konkret Russland für den Drohnenvorfall in Leipzig verantwortlich zu machen. Da ist immer noch die Formulierung fremde Mächte. Und es ist ja halt eben so, dass man nicht immer Russland direkt nachweisen kann, dass es für einen Vorfall, für einen Angriff verantwortlich ist. Trotzdem steht ja der Kreml schnell im Verdacht, wenn etwas passiert. Und so jetzt auch an diesem Donnerstag, da gucken wir nach Rumänien, da gab es nämlich von dort alarmierende Nachrichten nach einem Zwischenfall im Schwarzen Meer. Was ist da passiert?
3: Ja, ein rumänischer Kampfjet vom Typ F-16 hat in Abstimmung mit der NATO eine mit Sprengstoff beladene Seedrohne zerstört. Diese trieb wohl 80 Seemeilen östlich der Stadt Konstanza in der Nähe der noch im Bau befindlichen Gasförderplattform Neptune Deep, auf der zu diesem Zeitpunkt hunderte Arbeiter gewesen sein sollen. Die Küstenwache hatte die optisch ja an eine Art kleines aufgetauchtes U-Boot erinnernde Drohne am Donnerstagmorgen entdeckt. Sie wurde aber nach Armeeangaben dann erst wenige hundert Meter vor der Plattform getroffen. Der rumänische Verteidigungsminister Radomir Rusa teilte mit, es habe sich nicht um eine ukrainische Drohne gehandelt. Und Präsident Nikos Ordan machte Russland für den Vorfall verantwortlich und verurteilte beim Kurznachrichtendienst X, die so wörtlich Eskalation solcher verantwortungslosen Zwischenfälle durch die Russische Föderation aufs Schärfste.
23: Stefan, hab vielen Dank für dieses Update. Ich freue mich jetzt über meinen Gesprächspartner. Das ist der ukrainische Journalist Denis Trubetskoy. Wir haben zuletzt Anfang des Jahres miteinander gesprochen, und zwar als es so verdammt kalt war in der Ukraine und als der russische Machthaber Putin versucht hat, nicht nur mit Luftangriffen, sondern auch mit Hilfe der eisigen Wintertemperaturen den Willen der Ukrainer zu brechen. Herzlich willkommen zurück zu Streitkräfte und Strategien, lieber Denis.
1: Ich grüße dich, liebe Anna. Danke, dass ich wieder dabei sein darf.
23: Denis, bei unserem letzten Gespräch Anfang des Jahres, da haben dir die Eiseskälte und auch die russischen Angriffe den Schlaf geraubt und dich auch ziemlich mürbe gemacht. Wie sind deine Nächte jetzt im Sommer?
1: Bei der aktuellen Angriffswelle, die es ungefähr seit Ende Mai angeht, geht es sehr, sehr stark auf diesen Akzent auf ballistische Raketen. Und für den Alltag der Menschen bedeutet, und natürlich auch für meinen Alltag, bedeutet das letztlich, dass diese Angriffe wirklich plötzlich kommen. Also so ein Beschuss mit ballistischen Raketen, der findet hier inzwischen jede dritte Nacht statt im Durchschnitt. Also das muss jetzt nicht zwingend jede dritte Nacht sein. Das könnte mal die zweite Nacht sein, die vierte. Aber das ist eben der Durchschnitt. Und diese Angriffe kommen manchmal noch vor dem Luftalarm, aber spätestens ein paar Minuten nachher. Das bedeutet auch, dass bei diesen rein ballistischen Angriffen der Weg in Luftschutzkeller, also in den Schutzraum, sich kaum lohnt, weil es halt auf der Straße, auf dem Weg in den Schutzraum gefährlicher ist. Und es gibt keine wirkliche Systematik, wann sowas kommt. Es kann um 23 Uhr passieren, es kann um 1 Uhr nachts passieren, es kann um 4 Uhr nachts passieren. Und das ist natürlich eine enorme Anstrengung, aber das ist halt ein Zustand, den man auf Dauer jetzt miterleben werden muss. Hier in Kiew war es ehrlicherweise gerade am Donnerstag auch so, dass die ganze Zeit wirklich auch die Drohnen über die Stadt, also nach diesem nächtlichen Angriff, geflogen sind. Und auch bei diesen Drohnenangriffen gab es leider zivile Tote durch die abgefangenen Trümmer. Aber was ich eigentlich sagen möchte, also man kann er sich inzwischen so vorstellen, also gestern dauerte der Luftalarm, glaube ich, insgesamt am Tag 15 oder 16 Stunden. Das ist natürlich enorm viel, und das sind natürlich auch Umstände, die man aus Städten wie Kharkiv oder Kramatorsk oder Saporischschja kennt, aber für Kiew ist das in der Form schon neu, also auf den schwersten Kriegswinter, den die ukrainische Hauptstadt in der modernen Geschichte erleben konnte, folgte ganz eindeutig der schwerste Kriegssommer.
23: Jetzt dauert der Krieg ziemlich genau 4,5 Jahre. Kann man eigentlich davon sprechen, dass du dich schon an Luftangriffe gewöhnt hast?
1: Irgendwie schon, aber es gibt, glaube ich, einen kleinen, aber doch großen Unterschied zwischen der Akzeptanz der Realität. Und diese Realität habe ich längst akzeptiert. Und ich habe, ja, es sind immer manchmal so ein bisschen schwierige Gespräche im persönlichen Umfeld. Denn dieses Thema, also Defizit an Flugabwehrraketen für Patriot, die als fast einzige russische Ballistik überhaupt abfangen können, das gibt es nicht erst seit gestern und auch nicht erst seit Mai. Es ist einfach grundsätzlich so, dass Russland und echte Experten werden mich vielleicht dafür umbringen, weil ich einige Raketen da zähle, die nicht zwingend explizit ballistische Raketen sind. Aber Russland produziert halt ungefähr 100 ballistische Raketen pro Monat. PEC-3, also das ist diese Version von Patriot, Flugabwehrraketen, die Ballistik abfangen kann. Ja, die Produktion, die monatliche Produktion liegt bei ungefähr bei 50 Stück pro Monat. Und daraus resultiert hier halt automatisch ein Zustand, in dem dieser Mangel quasi automatisch eine Rolle spielt. Aber ich habe halt, wie gesagt, auch im persönlichen Umfeld mit Menschen am Rande des Beginns dieser jüngsten Nahostkrise gesprochen, dass es sehr eng wird und dass es sehr offensichtlich zu dem Zustand kommen wird, in dem wir uns jetzt befinden. Das ist leider jetzt auch tatsächlich so. Aber auch hier, also wenn du mich persönlich fragst, ja, das Problem mit diesen ballistischen Raketen ist auch, sie sind halt enorm schnell und man hört sie nicht im Anflug deswegen, aber die Explosionen sind dann am Ende halt extrem laut. Also bei klassischen Marschflugkörpern, bei Drohnen, die Russland einsetzt, wenn das in einem völlig anderen Stadtteil passiert, auf der anderen Ecke oder am anderen Ende der Stadt, hört man das gar nicht. Aber selbst wenn es auf der anderen Ecke der Stadt oder in einer Vorstadt völlig woanders einschlägt, hört man es trotzdem super. Und das ist nicht besonders gut und schön, aber hier abschließend, es gibt ziemlich viele lustige, aber eigentlich traurige Anekdoten in diesem Alltag, mit dem man hierzulande sich auseinandersetzen muss. Aber das ist halt ein gängiger Spruch im Alltag, dass wenn man diese Explosion hört, bei Ballistik, ist es schon gut. Denn wenn man von einer ballistischen Rakete getötet wird, merkt man das eigentlich gar nicht.
23: Oh mein, das klingt schon sehr in Richtung Geigenhumor.
1: Aber es ist halt tatsächlich die Realität leider.
23: Ich möchte mit dir noch über die Innenpolitik sprechen in der Ukraine. Der ukrainische Präsident Zelensky hat ja vor gut einem Monat seinen Verteidigungsminister geschasst, Mikhailo Fedorov. Und dann gab es Demonstrationen von jungen Unterstützern für Fedorov, die wollten, dass er zurückkommt. Da ist Zelensky nicht drauf eingegangen. Du hast gesagt, das sei so die größte innenpolitische Krise, in der sich Zelensky gerade befände. Fedorov hat sich jetzt am Dienstagabend mit einem Video zu Wort gemeldet, in dem er Neuwahlen fordert. Das ist eine Forderung, die ist insofern ungewöhnlich, weil ja nach dem Kriegsrecht keine Wahlen in der Ukraine stattfinden können. Aber es ist klar, Zelensky ist in dem Sinne schon 2 Jahre drüber, weil eigentlich wären ja vor 2 Jahren schon Wahlen gewesen. Und das geht aber nicht, weil dein Land im Krieg ist. Wie fest sitzt Zelensky noch im Sattel, deiner Ansicht nach?
1: Also für ukrainische Verhältnisse sind seine Vertrauenswerte nach mehr als 7 Jahren im Amt ziemlich hoch, muss man sagen. Wir müssen so ein bisschen abwarten, wie sich diese Fedorov-Entscheidung, wie sich diese Fedorov-Krise wirklich auch längerfristig auswirkt. Übrigens, hier muss gesagt werden, es wird im Westen viel von Fedorov gesprochen, aber der eigentliche Hauptherausforderer für Zelensky war, ist und bleibt der erste Befehlshaber der Ukraine in diesem großen Krieg und der heutige Botschafter in London, Valery Zelushny, der ein bisschen im Abseits ist, aber das ist eventuell gut so. Und Anna, weißt du, also der Punkt hier ist, dass es eigentlich relativ egal ist am Ende, wie fest aus dieser westlichen Wahlperspektive Zelensky im Amt ist. Und hier kommen wir wirklich auch zur Frage der Wahlen zurück. Denn grundsätzlich, wenn wir darauf schauen, wie die Ukrainer selbst auf die Frage der Durchführung der Wahlen schauen, es gibt hier eine große Ambivalenz, wie bei vielem in diesem Krieg wirklich. Also viele Dinge werden sehr ambivalent angesehen. Die Mehrheit der Menschen spricht sich weiterhin tendenziell gegen die Austragung der Wahlen mit den aktuellen Kampfhandlungen aus, wobei man auch schon sagen muss, dass diese Mehrheit sich so ein bisschen reduziert mit der Zeit natürlicherweise. Gleichzeitig gibt es eine enorme Nachfrage auf Erneuerung in Machtstrukturen. Also beides passiert irgendwie gleichzeitig. Aber das Präsidententeam hat ehrlicherweise selbst vor 2-3 Monaten, als Zelensky einen kleinen Umfragehoch hatte, intern überprüft, ob die Durchführung der Wahlen möglich wäre, irgendwie auf irgendeinem Weg. Und die sind halt zu dem logischen Schluss gekommen, dass das einfach nicht geht. Also es gibt unzählige rechtliche, politische und so weiter Fragen, die da eine Rolle spielen, was, wie können die Militärs abstimmen, wie können Flüchtlinge abstimmen und so weiter und so fort. Aber ich glaube, das rundet unser Gespräch so ein bisschen ab. Ich glaube, die Realität ist einfach am Ende, dass, und das habe ich auch schon ein bisschen angedeutet, also es ist sowieso seit Kriegsbeginn so, dass überall in der Ukraine, an jeder Ecke der Ukraine, auch tief im Westen, jederzeit eine russische Rakete einschlagen kann. Das ist die Realität. Und unter diesen Umständen, und das hat jetzt die Nacht auf Donnerstag sehr stark vor Augen geführt, noch einmal vor Augen geführt, ist es, glaube ich, ziemlich unverantwortlich, über die Wahlen überhaupt zu sprechen.
23: Denis, hab ganz vielen Dank für deine Zeit und dass du uns erklärt hast, wie es zurzeit in deinem Land ist. Und vor allen Dingen, pass gut auf dich auf und ich freue mich auf unser nächstes Gespräch.
1: Ich danke dir und schicke beste Grüße. Danke für die Einladung.
23: Und das Gespräch mit Denis Trubezkoi ist noch etwas länger geworden. Und das gesamte Gespräch gibt es in der Podcast-Version von Streitkräfte und Strategien, unter anderem in ARD Sounds.
21: Das war der Podcast Streitkräfte und Strategien, diesmal mit Anna Engelke und Stefan Niemann.
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5: Diese Waffen, die gefunden worden sind, auch die Munition, die ist sicherlich vorgesehen gewesen, um Anschlagsplanungen durchzuführen.
21: Bundesinnenminister Dobrindt hat Medienberichte bestätigt, nach denen Sicherheitsbehörden ein Waffendepot in Berlin entdeckt haben. Laut NDR, WDR und SZ gehen die Behörden davon aus, dass in dem Versteck mehrere Waffen für russische Agenten lagen. Das Verhältnis zwischen Berlin und Moskau scheint also weiter im Sinkflug, was sich auch in der Diskussion um das russische Haus in Berlin zeigt. Das Redaktionsnetzwerk Deutschland verlangt, Zitat, Putins Propagandatempel endlich dicht zu machen. Die russische Führung lasse seit Jahren keinen Zweifel daran, dass sie Deutschland als Feind betrachte.
7: Die russischen Geheimdienste spionieren uns aus, greifen uns im Internet an und lassen angeheuerte Wegwerfagenten mit Anschlagsaufträgen auf uns los. Erst am Freitag wurde öffentlich, dass bereits im letzten Jahr ein Waffendepot in einem Wald nahe Berlin entdeckt worden war. Und trotz alledem steht das russische Haus an der Friedrichstraße in Berlin weiterhin offen, kann als Kulturzentrum und als Basis für alle möglichen anderen Tätigkeiten der russischen Geheimdienste dienen.
21: Sebastian Engelbrecht wendet sich im Deutschlandfunk gegen einen solchen Schritt. Eine Schließung würde an der Intensität russischer Spionage nichts ändern.
9: Gleich nebenan befindet sich der riesige Komplex der russischen Botschaft, die ebenfalls ausreichend Platz für große Scharen von Spionen und ihre Instrumente bietet. Die Schließung des Kulturinstituts wäre also vor allem ein Symbol für totale, endgültige Sprachlosigkeit in den Beziehungen zwischen beiden Ländern, auch für eine Perspektivlosigkeit in diesen Beziehungen. Denn Sprache, Kultur und Wissenschaft werden eines Tages Anknüpfungspunkte für eine Annäherung sein, wenn diese politisch wieder möglich sein wird.
21: Die Augsburger Allgemeine kommentiert, für die Bundesregierung gebe es keinen Grund mehr, das russische Haus in Berlin weiter zu tolerieren.
7: Es ist ein Jammer, was aus einer Einrichtung geworden ist, die ihre Ursprünge noch zu DDR-Zeiten hat, nach dem Ende des Kalten Krieges aber zu einem Symbol der Hoffnung auf eine neue Ära der gesamtdeutsch-russischen Freundschaft wurde. Das deutsche Interesse an der facettenreichen russischen Sprache, an Musik, Ballett, Literatur und bildender Kunst, der so lange durch einen eisernen Vorhang von Europa getrennten Kulturnation, war riesig. Und es bleibt die Sehnsucht, dass die Beziehungen in besseren Zeiten wieder Fahrt aufnehmen. Doch gegenüber einem Regime, das ein Nachbarland brutal überfallen hat und täglich dessen Zivilbevölkerung mit Drohnen, Raketen und Bomben attackiert, muss Deutschland nicht so tun, als ob ein normaler kultureller Austausch möglich wäre.
21: Das waren die Standpunkte, zusammengestellt von Ulrike Ufer. Und gleich nach den Nachrichten geht's in der ARD-Infonacht um die Hitze und die daraus resultierende Gesundheitsgefahr. Wie ist Deutschland für die Zukunft darauf vorbereitet?

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1: Um 4 Uhr mit Katja Kindermann. Bei russischen Drohnenangriffen sind in der ukrainischen Großstadt Kryvyi Rih mindestens 15 Menschen in einem Einkaufszentrum getötet und etwa 130 verletzt worden. Aus der Nachrichtenredaktion Torben Müller.
2: Präsident Selenskyj sprach in einem Beitrag von einem absolut zynischen und hinterhältigen Angriff auf ein gewöhnliches Einkaufszentrum. Nach seinen Angaben griffen die Drohnen in zwei Wellen an. Eine halbe Stunde nach dem ersten Treffer und dem Ausbruch eines Brandes sei ein erneuter Angriff auf die Rettungskräfte erfolgt, berichtete er. In seiner abendlichen Videobotschaft nannte Selenskyj die Attacke eine absolute Grausamkeit der Russen.
1: Angesichts wiederkehrender Hitzewellen fordert der Städtetag ein Umdenken bei der Verkehrsplanung. Die Reduzierung von Parkplätzen und Straßen werden in der Zukunft unvermeidbar sein, wenn man mit den Auswirkungen des Klimawandels klarkommen wolle, sagt der Städtetag-Präsident Jung der Neuen Osnabrücker Zeitung. Wo Bäume gepflanzt oder Regenspeicher angelegt werden würden, müsse anderes weichen. Statt sechsspurige Straßen brauchten Städte mehr Anwohnerparken, Carsharing und Jobräder sowie einen stärkeren öffentlichen Nahverkehr. Orientieren könne man sich an Städten wie Kopenhagen, Amsterdam oder Oslo, in denen das gut funktioniere, sagte der Leipziger Oberbürgermeister. Die vergangenen 12 Monate waren die trockensten, seitdem in Österreich Wetterdaten aufgezeichnet werden. Dort tritt nach wochenlanger Hitze jetzt ein Dürre-Sofortprogramm in Kraft. Aus Wien, David Freches.
3: Bauern müssen 2 Monate lang keine Sozialversicherungsbeiträge zahlen. Dieser Erlass beträgt rund 140 Millionen Euro. Der Staat geht quasi in Vorleistung, will sich das Geld aber später über geringere Zuschüsse zu den Pensionen der Bauern zurückholen. Außerdem fließen jeweils 25 Millionen Euro in die Dürreversicherung und Kredithilfen. Die Bundesregierung hat angekündigt, dass ein Klimagesetz kommen soll, mit dem Ziel, das Land bis 2040 klimaneutral zu machen.
1: Nach Gewaltexzessen im Erstrundenpokalspiel Waldhof Mannheim gegen Kaiserslautern will der DFB die Vorkommnisse aufarbeiten. Das Fußballspiel stand am Abend bei 0:0 vor der Verlängerung, kurz vor dem Abbruch. Immer wieder waren während der Partie Feuerwerks- und Rauchkörper gezündet und Gegenstände aufs Feld geworfen worden. Als die Spieler beider Teams vor geworfenen Pyrofackeln in die Kabinen flüchten mussten, sicherten zwischenzeitlich Reiterstaffeln und Polizisten mit Hunden den Rasen. Nach einem angedrohten Abbruch konnte das Spiel doch wieder angepfiffen werden. Kaiserslautern gewann letztlich mit 1:0. Das waren die Nachrichten. Das Wetter in Deutschland. Am Tage teils Schauer und einzelne Gewitter, später im Nordosten und südlich der Donau länger freundlich und allgemein trockener. Maximal 12 bis 25 Grad. Am Sonntag heiter bis wolkig, teils Schauer, 18 bis 26 Grad. Die Zeit, es ist jetzt 4:03.
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4: Ein paar Meldungen gibt es, vor allen Dingen geht es um Sperrungen. Die A2 Hannover Richtung Dortmund ist zwischen Hamm und Kamener Kreuz wegen Bauarbeiten bis Montag früh gesperrt. Die A38 Richtung Leipzig ist zwischen Bad Lauchstädt und Leuna wegen Bauarbeiten bis Sonntagnachmittag gesperrt. Die A40 Essen Richtung Duisburg ist zwischen Kreuz Kaiserberg und Kreuz Duisburg wegen Bauarbeiten bis Montag früh gesperrt. Die A52 Düsseldorf Richtung Essen ist zwischen Kreuz Breitscheid und Essen-Kettwig ebenfalls wegen Bauarbeiten bis Montag früh gesperrt. Die A61 Koblenz-Ludwigshafen ist zwischen Koblenz-Waldisch und Emmelshausen wegen Bauarbeiten bis Montag früh in beide Richtungen gesperrt. Hier gibt es eine Umleitung und die ist eingerichtet. Die A516 ist zwischen Kreuz-Oberhausen und Oberhausen-Eisenheim wegen Bauarbeiten bis Montag früh und das in beiden Richtungen gesperrt. Allen unterwegs gute Fahrt.
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4: Aus dem Studio des NDR in Hamburg, mein Name ist Ben Wotzny, hallo. Dieser Sommer, der ist heiß und kann durchaus ernsthafte Folgen für die Gesundheit vieler Menschen haben. Kreislaufbeschwerden, Kopfschmerzen, Schwindel, hohe Temperaturen können dem Körper ordentlich zusetzen und im schlimmsten Fall sogar lebensgefährlich sein. In Europa sind im vom Hitzewellen geprägten Sommer bereits 30.000 Menschen zusätzlich gestorben. Das schätzt die Beobachtungsplattform Euromomo anhand vorläufiger Zahlen. Allein in Deutschland kamen laut Robert-Koch-Institut in diesem Sommer 14.000 Menschen hitzebedingt zu Tode. Die Frage ist jetzt also nicht nur, wie heiß es wird, sondern wie gut ist Deutschland auf diese Gesundheitsgefahr vorbereitet? Isabel Karas.
5: Mehr Hitzetage, mehr Notfälle. Wenn die Temperaturen steigen, steigt auch die Belastung für den Rettungsdienst. Für Notfallsanitäter Bastian Metzinger hieß das in den letzten Wochen rausfahren und helfen, auch bei weit über 30 Grad.
6: Wir können auch nicht sagen, wir machen hitzefrei oder Homeoffice. Wir kommen, wenn die 112 gerufen wird, egal wie heiß es ist.
5: Metzinger ist stellvertretender Leiter beim Rettungsdienst des Arbeiter-Samariter-Bunds Berlin. Er und sein Team sind an den heißen Tagen zuletzt häufiger ausgerückt als sonst, da besonders viele Menschen medizinische Hilfe brauchten.
6: Wir erleben natürlich, dass die Rettungsdienste einfach am Kapazitätslimit arbeiten, sowohl wir als auch die Notaufnahmen. Es ist einfach ein erhöhtes Einsatzaufkommen, mit dem wir zurechtkommen müssen. Und natürlich kommt auch die Belastung für unsere Kolleginnen und Kollegen dazu.
5: 2026 ist schon jetzt, noch vor dem Ende des Sommers, das Jahr, in dem es in Deutschland die meisten hitzebedingten Todesfälle gab. Für Klaus Reinhardt, den Präsidenten der Bundesärztekammer, ist dabei Folgendes entscheidend.
7: Das, was uns besonders beschäftigt, ist die Tatsache, dass man mit entsprechenden Maßnahmen die meisten dieser Verstorbenen oder Todesfälle hätte auch verhindern können.
5: Was im Alltag oft übersehen wird, Hitze kann bereits bestehende Erkrankungen so stark verschärfen, dass daraus ein medizinischer Notfall wird. Das größte Risiko besteht den RKI-Daten zufolge für ältere Menschen ab 75.
7: Jemand, der eine Gefäßerkrankung hat im Kopf, altersbedingt, der nicht ausreichend Flüssigkeit zu sich nimmt, bei dem dickt sozusagen das Blut ein, dass tatsächlich zu einer Verstopfung eines Gefäßes kommt oder zu einem Mangel durch Blutung bestimmter Hirnareale mit dann anschließendem Ausbildung eines Schlaganfalles.
5: So ein Schlaganfall ließe sich zum Beispiel verhindern. Die Frage ist, passiert das schon systematisch genug? Seit 2023 gibt es zumindest einen Hitzeschutzplan für Gesundheit, den das Bundesgesundheitsministerium im letzten Jahr noch erweitert hat. Er soll dafür sorgen, dass Hitzewarnungen möglichst viele Menschen erreichen und Einrichtungen wie Krankenhäuser und Pflegeheime vorbereitet sind. Doch es gibt ein Problem, sagt Christos Pantazis, der gesundheitspolitische Sprecher der SPD-Fraktion.
8: Ich will nicht negieren, dass der Plan gut ist und dass wir da an der Stelle gute Überlegungen haben einfließen lassen, noch in der damaligen Ampelregierung. Allerdings müssen sie mit Geld hinterlegt werden.
5: Und genau da wird es politisch kompliziert. Für Investitionen in die Infrastruktur sind vor allem Länder und Kommunen verantwortlich. Der Bund kann nicht einfach überall mitbezahlen. Pantazis und weitere SPD-Politikerinnen und Politiker wollen deshalb die Zuständigkeiten neu ordnen.
8: Aus meiner Sicht ist ja Hitzeschutz, und davon bin ich fest überzeugt, kein Komfort, sondern er ist gelebter Gesundheitsschutz. Deswegen halte ich es auch für sinnvoll, dass man die Klimaanpassung übrigens auch als Gemeinschaftsaufgabe auch im Grundgesetz verankert.
5: Sollte das passieren, müsste der Bund mindestens die Hälfte der Kosten übernehmen.
4: Hitzeschutz als gelebter Gesundheitsschutz. Die SPD, allen voran die 5 Bundesminister der Partei, forderten diese Woche die Klimaanpassung als Gemeinschaftsaufgabe von Bund und Ländern im Grundgesetz zu verankern. Mein Kollege Stefan Schlag hat darüber mit Schleswig-Holsteins Umweltminister Tobias Goldschmidt von den Grünen gesprochen und ihn gefragt, was eine Verfassungsänderung denn bringen soll.
9: Ja, es geht ja darum, dass eine neue Gemeinschaftsaufgabe auf den Weg gebracht wird. Das heißt, dass sich Bund und Länder gemeinsam verpflichten, unsere Natur und unsere Infrastrukturen so umzubauen, dass sie auch in der Zukunft, in Zeiten des Klimawandels, funktionieren. Und da geht es darum, auch Mittel auf den Weg zu bringen, wo Bund und Länder gemeinsam auch finanzieren, die vielen Maßnahmen, die erforderlich sind.
4: Die Mittel müssen aber irgendwo herkommen. Mehr Geld kommt doch dadurch nicht in den Umlauf.
9: Es kommt nicht mehr Geld in den Umlauf, aber es kommt Geld in den Umlauf. Und das Allerwichtigste daran ist, dass dieses Geld systematisch ausgegeben wird. Also Klimaanpassung, das ist ja Teamwork. Das wird nur funktionieren, wenn Bund und Länder nicht gegeneinander arbeiten, sondern gemeinsam für eine gute Zukunft und für eine angepasste Infrastruktur. Und das sollte man miteinander besprechen. Und das kann man am besten im Zuge so einer Gemeinschaftsaufgabe Klimaanpassung tun. Wir sind da schon erfahren mit, beispielsweise bei der Agrarstruktur und im Küstenschutz gibt es so eine Gemeinschaftsaufgabe seit vielen Jahrzehnten und das läuft wirklich sehr, sehr gut.
4: Besteht aber nicht auch die Gefahr, wenn man sowas dann ins Grundgesetz schreibt, wenn der Bund dann noch dazukommt, dass alles noch bürokratischer wird und es noch länger dauert, um irgendetwas überhaupt auf den Weg zu bringen?
9: Nee, die Gemeinschaftsaufgaben, die funktionieren sehr gut. Da gibt es klare Abstimmungsverfahren zwischen Bund und Ländern und wir gehen da sehr koordiniert vor. Und wir begreifen den Küstenschutz zum Beispiel als gemeinsame Aufgabe von Bund und Ländern. Und so sollten wir das bei der Klimaanpassung auch tun. Ich sehe da keine wirkliche Bürokratiegefahr, sondern eher eine Harmonisierung und eine Abstimmung aufeinander.
10: Sie, Herr Goldschmidt, haben ja vor kurzem auch eine Klimaanpassungsstrategie des Landes Schleswig-Holstein vorgestellt. Da sind so mehrere Handlungsfelder aufgezeigt, von Küsten- und Binnenhochwasserschutz zur menschlichen Gesundheit, Landwirtschaft, da ist alles mit drin. Reicht sowas nicht?
9: Das ist ja erstmal eine Strategie, die sagt, was müssen wir eigentlich alles tun in den nächsten Jahrzehnten? Wir wissen, das wird ein unglaublicher Kraftakt werden, aber dieser Kraftakt ist erforderlich. Das haben wir ja gerade in diesem Sommer wieder gesehen. Da müssen wir uns unterhaken und gemeinsam ganz, ganz viel auf den Weg bringen. Wenn ich jetzt auf mein Bundesland schaue, dann ist da natürlich der Küstenschutz, also die großen Deiche, die wir verstärken müssen, die höher gemacht werden müssen, für viele, viele Millionen Euro. Aber da sind auch Sachen, wo wir noch nicht so weit sind. Zum Beispiel der Hitzeschutz bei Altenpflegeeinrichtungen, Krankenhäusern. Wir müssen ja Antworten finden auf 14.000 Tote, die das Robert-Koch-Institut alleine in diesem Jahr gezählt hat. Das können wir ja so nicht akzeptieren.
10: Wie schätzen Sie denn die Chancen ein, dass das tatsächlich dann auch so im Grundgesetz niedergeschrieben wird? Weil die Union ist ja noch skeptisch.
9: Ja, der Kanzler blockiert bzw. hält sich ja bei dem Thema achselzuckend raus. Das finde ich übrigens wirklich ein Drama bei 14.000 Toten, dass dort nicht auch politische Führung gezeigt wird. Ich glaube, dass wir weiter drängeln müssen, Bund und Länder gemeinsam. Also der Umweltminister des Bundes, der hat unsere volle Rückendeckung. Weil einfach so weitermachen wie bisher wird nicht funktionieren. Wir müssen da wirklich ins Handeln kommen.
11: Sagt Schleswig-Holsteins Umweltminister Tobias Goldschmidt. Wenn wir über Klimaanpassung sprechen, gehört, haben wir gerade eben erfahren, auch der Küstenschutz dazu. Mecklenburg-Vorpommern zum Beispiel, 2000 Kilometer Küstenlinie mit den Inseln Haff und Bodden und ohne Schutzanlagen wären große Flächen bei Sturmfluten gefährdet. Manchmal aber reicht schon ein kleines Tier, um dieses System zu schwächen. Nager graben Gänge in Deiche und können sie dadurch instabil machen. Christine Senkbeil war bei einer Deichreparatur dabei.
12: Okay, hier scheint ja ziemlich tief reinzugehen. Das heißt,
13: ein früher Morgen am Achterwasser bei Pudaklar, einem Dorf auf Usedom. Auf dem kleinen Deich an dem Haffgewässer zum Festland hin geht es turbulent zu. Bagger und Bauarbeiter brechen die Stille, die sonst Fuchs und Hase gehört. Und vielleicht noch dem Biber, der die Idylle des Küstenhinterlandes ebenfalls liebt. Der aber heute dem Bürgermeister Hartmut Pöck Sorgenfalten auf die Stirn treibt.
14: Also wir haben die Situation, der Biber hat hier unseren Deich angefressen. Wir sehen jetzt einen Einbruch der Decke des Deiches, zwei Löcher.
13: Loch im Deich bedeutet Gefahr.
14: Die Gefahr besteht darin, dass die angrenzenden Wiesen überflutet werden. Wir haben etliche Wohngebäude, die unterhalb des Berges in Pudaklar liegen und die könnten schon bedroht werden. Wenn der Deich durchbricht, könnte es sein. Und der landwirtschaftliche Betrieb kann im Prinzip das Gras nicht mehr mähen, weil das für die Saison dann kaputt ist. Ne?
13: Der Bürgermeister hat sich an das zuständige Amt gewandt. Der Amtsleiter aus Stralsund ist vor Ort. Denn zwei Wochen zuvor gab es wenige Meter weiter schon ein Biberloch. Matthias Wolters vom Staatlichen Amt für Landwirtschaft und Umwelt.
15: In der Nacht, als das passierte, hat die Feuerwehr und hier die Gemeinde schon ganze Arbeit geleistet und vorsorglich dicht gemacht. Aber jetzt müssen wir natürlich vom Stalu den Zustand wiederherstellen, damit unser Deich wieder sicher ist.
16: Der Biber ist jetzt nicht mehr drin. Dann loslegen.
13: Der Bagger trägt Steine und Erde ab. Dann soll Schicht für Schicht alles wieder aufgetragen und verdichtet werden, bis das technische Bauwerk wieder stabil ist. Die kleinen alten Deiche hier an den seichten Boddengewässern im Hinterland der Insel Usedom sind ebenso wichtig wie die komplexeren Küsten- und Hochwasserschutzsysteme am Ostseestrand, sagt Wolters.
15: Es ist gar kein Unterschied zwischen den Deichen an der Außenküste und an der Binnenküste. Das ist nur nicht so aufgeregt. Das Wasser hier kommt schleichend. Das steigt schleichend und kommt dann und sorgt genauso für Überschwemmungsgefahr, wie das an den Außendeichen der Fall ist.
13: Circa 1000 Quadratkilometer Land würden an Ostsee, Haff- und Boddenküste ohne Hochwasserschutz überfluten. 180.000 Küstenbewohner würde es treffen. Und die Besiedlung nimmt zu.
15: Mehr Menschen wollen an die Küste ziehen, immer dichter das Wasser heran. Das ist eine Herausforderung, wo wir mit unseren Küstenschutzanlagen hinterher müssen. Und natürlich rechnen wir mit steigenden Wasserständen, ne, durch den Klimawandel. Und da müssen wir unsere Küstenschutzanlagen einfach anders dimensionieren für die Zukunft.
13: Seit 1990 flossen darum Millionen in solche Bauwerke. Wellenbrecher, Ufermauern, Aufspülungen. Zwei Beispiele. 43 Millionen Euro kostete die Küstenschutzanlage in Zingst auf der Halbinsel Darß. 39 Millionen Euro Sperrwerk und Deiche in Greifswald. Der Deich in Pudagla ist inzwischen wieder dicht. Der Bürgermeister beruhigt. Erstmal.
14: Der Biber wird sich sicherlich eine andere Stelle suchen. Wir haben ja auch kein Problem damit. Es muss bloß schnell reagiert werden.
13: 20 Millionen Euro stehen dem Land für den Küstenschutz im Jahr zur Verfügung. Damit es allen gut geht. Mensch und Deich und Biber.
11: Christine Senkbeil war das über Küstenschutz im Kleinen. Und wir haben mehr Zeit fürs Wetter. Aktuell Regenschauer vom Süden.

0: Ebenfalls 14 Grad bei leichtem Regen. Köln auch 14 Grad, leichter Regen. In München ist es bedeckt bei 14 Grad und auch in Stuttgart wolkig 14 Grad.
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0: In der Politik Maßstäbe setzen und privat anders handeln. Dieser Widerspruch ist Jens Spahn zum Verhängnis geworden. Bei ihm waren in der Debatte um Leihmutterschaft politisches Agieren und dann persönliche Entscheidungen öffentlich aufeinandergeprallt. Die Konsequenz: Spahn musste als Vorsitzender der Unionsfraktion zurücktreten. Für einen Politiker, der jahrelang zu den einflussreichsten Köpfen der Union gehörte, verändert sich die Rolle deutlich. Karriereknick, möchte man da sagen. Das haben auch schon andere erlebt, dass Einfluss, Aufmerksamkeit und Macht plötzlich deutlich weniger werden. Unser Berlin-Korrespondent Benjamin Großkopf hat sich einige Beispiele angesehen.
2: Die einen gehen erstmal ganz.
3: Ich will aber nicht durch den Bundestag laufen und sagen, habe ich euch doch vorher gesagt, hättet ihr mal besser auf mich gehört.
2: Die anderen gehen nicht so ganz.
4: Ich bin Abgeordneter, das bin ich gerne, ich bin immer direkt gewählt worden, darauf bin ich stolz und ich nehme das sehr ernst.
2: Manche sagen den anderen auf Wiedersehen.
5: Ich habe mich hier im Parteivorstand der SPD verabschiedet, bin zurückgetreten, machen Sie es gut.
2: Die anderen denken eher an sich.
6: Es ist der schmerzlichste Schritt meines Lebens.
2: Robert Habeck, Olaf Scholz, Andrea Nahles, Karl Theodor zu Guttenberg, aus dem Spitzenjob gewählt, gejagt, auf jeden Fall gegangen. Und dann?
7: Bin 2 Monate lang über die Alpen gelaufen, von Wien an den Bodensee.
2: Sagt Kevin Kühnert, Stationen vor Wien und Bodensee, Juso-Chef, SPD-Shootingstar, Generalsekretär, dann Rückzug 2024-25, aus Gründen, gesundheitlich erschöpft, Neuorientierung.
7: Aber ich habe dann auch die Verantwortung, das Potenzial, was darin steckt, für was Neues zu verwenden. Ich will jetzt nicht 30 Jahre unterwegs sein und Geschichten von früher erzählen.
2: Der nach Wahlniederlage aus allen Ämtern und dann aus dem Bundestag geschiedene Spitzengrüne Robert Habeck formuliert das ähnlich.
3: Und umgekehrt will ich auch nicht wie ein Gespenst über die Flure des Bundestages laufen und sagen, oh, ich war übrigens mal Vizekanzler, erinnert ihr euch noch daran? War doch gar nicht alles so ganz schlecht.
2: Dafür spukt das Gespenst abgetretener Spitzenpolitiker dann woanders herum, zum Beispiel bei der eigenen Familie, woran Habeck sich erst wieder gewöhnen musste, zuzuhören, nicht gleich zu entscheiden. Beim 3-nach-9-Talk erinnert er sich an Gespräche am Familientisch, zum Beispiel Austausch des damaligen Wirtschaftsministers mit Frau und Kindern. Wer hat was vor?
8: Dann jemand wollte reisen und jemand wollte jobben und jemand wollte surfen und jemand wollte irgendwas und dann gab es noch Liebeskummer hier und irgendwas da. Und dann habe ich mir das nur 10 Minuten angehört und gesagt, ist doch ganz einfach. Erst wird gearbeitet, dann wird gesurft, dann wird das und danach kannst du wieder lernen. Und dann haben sich wir alle angeguckt und gesagt, hä, was laberst du denn jetzt hier? Und ich sagte, wieso, ist doch logisch. Nein, aber es ist überhaupt nicht logisch. Man nennt es Gespräch. Es geht nicht darum, hier irgendwas zu entscheiden. Wir wollen auch gar keine Antwort haben. Wir wollen nur.
2: Wie ist es also, ohne den Druck zu entscheiden, aber auch ohne, dass man etwas entscheiden kann, außer wann es Abendessen gibt? Robert Habeck arbeitet inzwischen wissenschaftlich in Dänemark. Kevin Kühnert als Lobbyist für eine andere Finanzpolitik bei einer NGO. Ex-SPD-Chefin Andrea Nahles ist wieder Chefin der Bundesagentur für Arbeit. Karl Theodor zu Guttenberg ging nach seinem Rücktritt wegen seiner plagiierten Doktorarbeit erstmal ganz weit weg, in die USA.
9: Ich bin wirklich gottfroh, nicht mehr im politischen Zirkus herumturnen zu müssen.
2: Diesen Zirkus begleitet zu Guttenberg inzwischen wieder als Podcaster, Berater. Vom Rand der Manege aus, aber deutlich vernehmbar. Und er spricht über Depressionen, eine posttraumatische Belastungsstörung, die nach dem Rücktritt als Verteidigungsminister diagnostiziert wurde.
9: Ich möchte wirklich irgendwann feststellen, dass ich diesen Anforderungen einfach schlicht nicht gewachsen bin. Und das ist eine Feststellung, die fällt einem nicht ganz leicht, wenn man im Amt ist, aber auch da hat sich das schon abgezeichnet. Und ich glaube, es sind andere eher für das harte, bissige, nicht immer nur liebevolle, aber trotzdem sehr benötigte politische Geschäft gemacht als ich.
2: Zum Beispiel seine Lebenspartnerin Katharina Reiche, die Bundeswirtschaftsministerin. Ganz los von der Politik, das eint die meisten ehemaligen Spitzenleute, kommt man eh nicht.
10: Ich habe vor, ein ehemaliger Kanzler zu sein, über den sich die SPD immer freut.
2: Sagt Olaf Scholz, Abgeordneter, Wahlkreis 61, Potsdam, Potsdam-Mittelmark 2, Teltow-Fleming 2. Nicht mehr, aber auch nicht weniger.
0: Der Abschied von der Spitzenpolitik und der unterschiedliche Umgang damit. Erinnern Sie sich

0: an den Prager Frühling, an die Reformbewegung in der Tschechoslowakei im Jahr 1968. Die Bewegung brachte den Menschen damals mehr Freiheit, wurde aber im August 68 vom Militär des Warschauer Paktes gewaltsam beendet. Mit einer zentralen Gedenkfeier vor dem Gebäude des Tschechischen Rundfunks in Prag wurde nun an die Niederschlagung des Prager Frühlings erinnert. In der tschechischen Hauptstadt widmete sich auch ein Festival der massiven Auswanderungswelle, die auf den August 68 folgte. Paul Vorreiter berichtet.
1: In der Nacht vom 20. auf den 21. August 1968 rollen sowjetische Panzer und Truppen weiterer Warschauer Paktstaaten in die Tschechoslowakei. Der Prager Frühling ist damit faktisch beendet. Schüsse im Programm des tschechoslowakischen Rundfunks. Der Sender informiert schon in der Nacht über den Einmarsch. Ziel der Invasion, die Reformen des liberalen kommunistischen Flügels, um Alexander Dubček zu ersticken. Für viele Menschen ist der Rundfunk in diesen Stunden die einzig verlässliche Informationsquelle. Sowjetische Truppen rücken deshalb mit Panzern vor das Rundfunkhaus im Prager Stadtteil Vinohrady. Sie wollen den Sender besetzen und das Programm zum Schweigen bringen. Pragerinnen und Prager stellen sich ihnen entgegen, es fallen Schüsse, Menschen sterben. Heute wird genau dort an die Opfer erinnert. Allein am ersten Tag der Invasion werden in der Tschechoslowakei 58 Menschen getötet oder tödlich verletzt. Durch Schüsse, bei Unfällen im Zusammenhang mit den Truppenbewegungen oder infolge von Bränden. Bis Ende 1968 steigt die Zahl der Todesopfer auf über 100. Tschechiens Präsident Petr Pavel. Auch wenn seit dem Einmarsch der Truppen des Warschauer Pakts in unser Land bereits 58 Jahre vergangen sind, das Trauma des Verrats und der Demütigung durch unsere damaligen Verbündeten ist in unserer Gesellschaft nach wie vor tief verwurzelt. Die Panzer zerstörten die Hoffnung auf politische Lockerung. Unser Land musste weitere 21 Jahre auf Freiheit warten. Gerade deshalb sollten wir gegenüber den aggressiven und expansionistischen Tendenzen des heutigen Russlands und seiner Propaganda aufmerksamer und skeptischer sein. Pavel erinnert an die Schlüsselrolle des Rundfunks von 1968 und zieht eine Linie in die Gegenwart. Unabhängige Medien stünden heute wieder unter Druck, sagt er. In Tschechien wird derzeit über die Zukunft des öffentlich-rechtlichen Rundfunks gestritten. Die Regierung von Premier Andrej Babiš will die Rundfunkgebühren abschaffen und die Finanzierung in den Staatshaushalt überführen. Kritiker befürchten weniger Geld und mehr politischen Einfluss. Auch bei der Ukraine gehen die Positionen weit auseinander. Babiš und seine Partei ANO äußern sich deutlich zurückhaltender zur weiteren Militärhilfe als Präsident Pavel und die prowestliche Opposition. Es ist offensichtlich, dass sich die historischen Erfahrungen mit dem Vorgehen Russlands wiederholen. Aber manche wollen das aus verschiedenen Gründen nicht wahrhaben. Die Ukraine verteidigt seit fast 5 Jahren nicht nur ihre Freiheit, sondern auch die Freiheit und Sicherheit Europas. Es liegt in unserem Interesse, ihr so lange zur Seite zu stehen, wie es nötig ist. Ein Festival auf dem Prager Messegelände erinnert heute an all jene, die nach der Niederschlagung des Prager Frühlings die Tschechoslowakei verließen und an die Lücke, die sie im öffentlichen und kulturellen Leben hinterließen. Darüber will das Festival informieren, sagt die Leiterin Barbora Schubertova. Wir widmen uns in diesem Jahr ganz intensiv diesem Thema. Wir sprechen mit ehemaligen Redakteuren des tschechoslowakischen Rundfunks, die ins Exil gingen oder später für Radio Free Europe arbeiteten. Das Programm ist wirklich reichhaltig. In Prag erinnern heute leere Stühle im Stadtraum an Menschen, die gehen mussten oder nicht zurückkehrten. Nicht nur in der tschechischen Hauptstadt wird heute an die Niederschlagung des Prager Frühlings erinnert, sondern auch in anderen tschechischen Städten wie Brünn und Ostrava. In der Slowakei würdigte Präsident Peter Pellegrini den Mut jener, die sich der Besetzung damals widersetzten.
0: Paul Vorreiter war das über die Niederschlagung des Prager Frühlings und jetzt ist Zeit für den Sport.
2: Sport. Mit Marcel Stober. Gold für Deutschland. Das ist bei der Reit-WM keine Seltenheit. Ja, das stimmt. Zum 6. Mal gab es das jetzt schon dieses Jahr. Die Disziplin allerdings, die ist schon auffällig, denn im Springreiten hat ein deutsches Team zuletzt vor 16 Jahren Gold geholt. Eben bis jetzt. Aus Aachen, Jan Wochner.
3: Dieser Weltmeistertitel war eine echte Machtdemonstration der deutschen Springreiter. Vor dem begeisterten Publikum in der Aachener Sörs mit mehr als 40.000 Zuschauern blieben alle vier deutschen Reiter ohne Abwurf. Während die Konkurrenz reihenweise patzte, behielten die deutschen Starter eine weiße Weste, erlaubten sich mit Sophie Hinners und Richard Vogel einige Zeitstrafpunkte, die letztlich aber nicht ins Gewicht fielen. Daniel Deusser als dritter Reiter machte vorzeitig den Goldtriumph perfekt. Den ersten seit 16 Jahren, bei dem der routinierte Markus Ehning einst auch schon dabei gewesen war. Diesmal brachte Ehning fehlerfrei Deutschland als erster auf Goldkurs. Mit großem Vorsprung jubelte die deutsche Equipe am Ende. Silber ging an Belgien, Bronze an die Briten.
2: Vier Spiele im DFB-Pokal bei den Männern gab es gestern Abend. Erste Runde und auch der Pokalsieger von 2025, der VfB Stuttgart, war schon gefordert, gab sich beim 4:0 bei Drittligist Rostock allerdings keine Blöße. Trainer Sebastian Hoeneß ist äußerst zufrieden. Was hat ihm besonders gefallen?
4: Die Haltung. Die haben das Spiel sofort angenommen. Und ich glaube, das war bis zum Schluss sichtbar. Natürlich war es dann wichtig, zwischendurch auch die Tore zu machen, um das Spiel auch zu beruhigen. Aber wir haben nicht nachgelassen. Ich habe keine Passivität gesehen, auch nach den Führungen, und das hat mir gut gefallen.
2: Beim Derby Mannheim gegen Kaiserslautern hat es Ausschreitungen gegeben. Nach dem 0:0 nach regulärer Spielzeit flogen Gegenstände und flog auch Pyrotechnik auf den Platz. Auch Fans gelangten in den Innenraum. Die Verlängerung konnte nach rund einer halben Stunde aber angepfiffen werden. In letzter Minute erzielte Kaiserslautern da dann das Tor zum Weiterkommen. 1:0 also. Karlsruhe hat in Münster das Spiel noch gedreht und 2:1 nach Rückstand gewonnen. Frankfurt holte sogar den höchsten Pokalsieg der Vereinsgeschichte, 11:0 beim SC St. Hoeneß aus der Oberliga. Die Fußball-Bundesliga der Frauen hat auch wieder angefangen. Das Eröffnungsspiel durfte der Meister FC Bayern bestreiten. Bei Union Berlin gewann man in einem äußerst unterhaltsamen Spiel mit 4:1. Heute geht es mit zwei Partien weiter. Bei der Hockey-Weltmeisterschaft der Männer hätte es fürs deutsche Team so gut aussehen können. Mit Selbstvertrauen ging man nach der Gruppenphase nun in die Hauptrunde. Dort allerdings ging das erste von zwei Spielen verloren. 1:2 unterlag man Spanien, und das ist besonders bitter, berichtet Christina Schröder aus Wavre in Belgien.
5: Klar, im letzten Gruppenspiel gegen Australien ist noch alles drin. Allerdings hatte der Titelverteidiger schon zum Hauptrundenauftakt die große Chance zum Halbfinaleinzug gehabt. Denn das DRB-Team hatte aus dem Vorrundenspiel gegen Belgien bereits 3 Punkte auf dem Konto. Gegen Spanien hätte also sogar ein Unentschieden reichen können fürs Weiterkommen. Jetzt gilt es für Kapitän Grambusch und Co. einen kühlen Kopf zu bewahren und an bereits gezeigte Leistungen anzuknüpfen. In diesem Turnier bewies Deutschland nämlich bereits, dass es das Zeug zur Titelverteidigung hat. Zum Beispiel beim eindrucksvollen Sieg gegen Gastgeber Belgien vor 10.000 gegnerischen Fans oder dem souveränen Auftritt in der ersten Halbzeit gegen Spanien. Vor allem Konstanz und Konsequenz im Torabschluss werden für das junge deutsche Team gegen Australien entscheidend sein.
2: Einmal noch fährt die Formel 1 in Zandvoort. Die niederländische Strecke ist kommendes Jahr nicht mehr im Rennkalender zu finden. Dieses Jahr aber gibt es sogar noch mal ein Sprintrennen. Die Qualifikation dafür gewann George Russell gestern im Mercedes vor Lando Norris. Die US Open gehen auch bald los, das letzte Tennis-Grand-Slam-Turnier des Jahres, dann aber ohne Jannik Sinner. Der Weltranglisten-Erste kann wegen Knieproblemen nicht antreten. Das bedeutet, dass der Deutsche Alexander Zverev als aktuell Zweiter der Weltrangliste an Position 1 des Turniers gesetzt sein wird.
0: Das war der Sport von Marcel Stober, und jetzt ist es kurz vor 16:30 Zeit für die Nachrichten.
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7: Um 4.29 Uhr mit Katja Kindermann. Russland hat mit Langstreckendrohnen ein Einkaufszentrum in der ukrainischen Großstadt Kryvyi Rih angegriffen. Nach Angaben örtlicher Behörden wurden mindestens 15 Menschen getötet und etwa 130 weitere verletzt. Aus Kiew Florian Kellermann.
8: Das getroffene Einkaufszentrum war das größte in Kryvyi Rih. Fotos zeigen ein weitgehend zerstörtes Gebäude. Nach Angaben von Behörden griff Russland es in 2 Wellen mit Langstreckendrohnen an. Mit solchen zweiten Angriffen sollen Helfer getroffen werden, die zu einem Unglücksort gerufen werden. Der ukrainische Präsident Volodymyr Zelensky nannte den Angriff in einer Mitteilung absolut zynisch und niederträchtig. Er sei als terroristischer Akt zu werten. Kryvyi Rih ist Zelenskys Heimatstadt.
7: Bundesjustizministerin Hubig will den Schutz queerer Menschen ins Grundgesetz aufnehmen. Artikel 3 Absatz 3 verbietet unter anderem bereits die Diskriminierung von Menschen aufgrund ihres Geschlechts, ihrer Abstammung, Sprache, Herkunft, Religion oder politischen Anschauung. Die SPD-Ministerin sagte der Rheinischen Post, es sei nur logisch, dort auch eine Ungleichbehandlung aufgrund der sexuellen Identität zu verbieten. Angesichts wiederkehrender Hitzewellen fordert der Städtetag ein Umdenken bei der Verkehrsplanung und mehr Investitionen in Hitzeschutz. Aus der Nachrichtenredaktion Christoph Tietz.
9: Weniger Parkplätze und weniger Straßen würden in Zukunft unvermeidbar, wenn man mit den Auswirkungen des Klimawandels klarkommen wolle. Das sagt Städtetag-Präsident Jung der Neuen Osnabrücker Zeitung und erklärt, wo Bäume gepflanzt oder Regenspeicher angelegt würden, müsse anderes weichen. Statt sechsspuriger Straßen brauchten Städte mehr Anwohnerparken, Carsharing und Jobräder sowie einen stärkeren öffentlichen Nahverkehr. Orientieren könne man sich da an Städten wie Kopenhagen, Amsterdam oder auch Oslo. Der Leipziger Oberbürgermeister Jung unterstützt auch den Plan seiner SPD, Klimaanpassung als Gemeinschaftsaufgabe ins Grundgesetz zu schreiben. Das würde Bund, Länder und Kommunen verpflichten, Geld bereitzustellen. Derzeit reiche die finanzielle Leistungsfähigkeit der Kommunen nicht, um angemessen in Anpassungsmaßnahmen zu investieren.
7: Die deutsche Bauindustrie hatte auf einen großen Schub durch das Infrastrukturpaket der Bundesregierung gehofft. Nun hat der Hauptverband der Branche die Umsatzprognose aber zurückgefahren. Er rechnet für dieses Jahr nur noch mit einem Umsatzplus von 1 statt von 2,5%, wie die Welt am Sonntag berichtet. Hauptgrund ist demnach der Iran-Krieg mit der Sperrung der Straße von Hormus. Jede fünfte Firma berichtet von Verzögerungen bei laufenden Projekten. Und das Wetter in Deutschland. Am Tage teils Schauer und einzelne Gewitter, später im Nordosten und südlich der Donau länger freundlich und allgemein trockener, maximal 12 bis 25 Grad. Am Sonntag heiter bis wolkig, teils Schauer, 18 bis 26 Grad. Und am Montag in der Nordhälfte wechselhaft mit Schauern, im Süden oft freundlich. Die Temperaturen liegen dann bei 19 bis 28 Grad. Das waren die Nachrichten.
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10: Es ist nicht allzu viel los auf den Straßen. Aktuell keine Staus, allen unterwegs. Weiterhin also gute Fahrt.
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0: Laut Statistischem Bundesamt verdienen Frauen in Deutschland pro Stunde im Schnitt 16% weniger als Männer. Das entspricht, damit man sich da mal das ganz konkret vorstellen kann, einem Bruttostundenverdienst von 22,81 Euro bei Frauen gegenüber 27,05 Euro bei Männern. Da kommt also ganz schön was zusammen und selbst bei gleicher Arbeit und Qualifikation bleibt da eine Restlücke. Mal angenommen, das wäre nicht so. Männer und Frauen bekämen per Gesetz im selben Job auch denselben Stundenlohn. Sorgt das für mehr Zufriedenheit und Gleichberechtigung in unserer Gesellschaft oder leidet die Wirtschaft darunter und es entstehen neue Probleme? Mit diesen Fragen beschäftigen sich Mathis Dirkes und Samira El-Hattab in der aktuellen Folge des Quarks Podcast mal angenommen.
11: Zuerst bleiben wir nochmal bei der aktuellen Lage in Deutschland und da ist das Stichwort Gender Pay Gap.
12: Ja, also die Lücke zwischen dem, was Männer und Frauen bekommen, im Schnitt pro Stunde.
11: Da geht es um 16%, das ist der sogenannte unbereinigte Gender Pay Gap. Also 16% verdienen Frauen pro Stunde im Schnitt immer noch weniger als Männer.
12: Und das ist erstmal die reine Statistik. Da werden aber so Sachen wie verschiedene Branchen, Positionen, Arbeitszeitmodelle nicht berücksichtigt.
11: Genau, dann gibt es aber noch einen anderen Gender Pay Gap, quasi den bereinigten. Der liegt aktuell noch bei 6%. Und das heißt, so viel verdienen Frauen weniger, ohne dass es dafür eine wirklich nachvollziehbare Erklärung gibt.
12: Obwohl sie ähnlich qualifiziert sind und ähnliche Jobs haben wie Männer, die dann aber mehr verdienen.
11: Genau.
12: Macht eigentlich keinen Sinn.
11: Positiv können wir vielleicht mal sagen, dass der Gender Pay Gap schon deutlich kleiner geworden ist, also vor allem in den letzten 20 Jahren. Und auch bei der Rente ist die Lücke da zwischen dem, was Männer und Frauen bekommen, schon deutlich kleiner geworden.
12: Wenn wir die aktuelle Situation beim Gender Pay Gap vergleichen mit anderen Ländern in Europa, dann stehen wir in Deutschland immer noch nicht wirklich gut da. Da sind wir nämlich im unteren Drittel und am schlechtesten ist aber Estland mit dem größten Gender Pay Gap. Am kleinsten ist der in Luxemburg.
11: Und da schauen wir natürlich auch nochmal genauer hin.
12: Ja, dann lass uns mal ein bisschen genauer reingehen. Warum haben wir denn hier in Deutschland immer noch diese Lohnlücke, diesen Gender Pay Gap? Ein Grund ist, in Branchen, in denen vor allem Frauen arbeiten, gibt es oft einfach weniger Geld und Frauen arbeiten mehr Teilzeit. Vor allem Mütter, Väter arbeiten viel seltener in Teilzeit. Und wir haben dazu auch Statistiken gefunden, die uns wirklich überrascht haben in der Recherche.
11: Ja, zum Beispiel zu den Folgen, nenne ich es mal, vom Muttersein. Da gibt es mehrere Statistiken, die zeigen, dass Frauen, wenn sie ein Kind bekommen, wirklich sehr viel weniger Geld verdienen. Und das halt nicht nur kurzfristig, langfristig. Ne? Also nicht nur in den Monaten oder vielleicht im ersten Jahr nach der Geburt, sondern über ganz, ganz, ganz, ganz viele Jahre. Da gibt es verschiedene Studien und je nach Studie und Anzahl der Kinder sind das dann aufs Leben gerechnet schon mal wirklich zwischen 40% und 70% weniger Einkommen. Und jetzt kommt's, auf der anderen Seite verdienen Männer im Schnitt mehr, wenn sie Väter werden. Ja.
12: Das ist jetzt nicht unbedingt ein Grund, aber natürlich nochmal ein weiterer Verstärker vom Gender Pay Gap.
11: Ja,
12: ne?
11: So könnte man sagen. Ein Grund ist aber auch, dass Frauen zum Beispiel selten in Führungspositionen arbeiten, also mit dem entsprechenden Gehalt, was man dann da ja auch bekommt. Führungspositionen werden halt auch seltener nach wie vor in Teilzeit angeboten und weil Frauen nach wie vor sehr viel mehr unbezahlte Care-Arbeit machen, lässt sich das dann halt mit einem Fulltime-Job oft nicht so gut vereinbaren.
12: Und dazu kommen ja auch noch so Klischees, also was manche Leute auch einfach im Kopf haben und denken, warum Frauen weniger verdienen, so nach dem Motto, ja, Frauen, meine Güte, die verhandeln ja auch schlechter, wenn es um Gehalt geht. Die müssen einfach mal mehr fordern.
11: Ja, wir haben uns das für die Folge mal so ein bisschen genauer angeschaut. Also was sagt die Wissenschaft da eigentlich zu? Und wir können sagen, dieses Klischee stimmt so zumindest nicht. Ne? Also es gibt zum Beispiel eine große Studie aus Australien. Und da ist rausgekommen, dass Männer und Frauen in einem Vollzeitjob eigentlich relativ gleich oft nach einer Gehaltserhöhung fragen. Aber wenn Frauen danach fragen, dann haben sie häufiger ein Nein bekommen als die Männer.
12: Und da muss man jetzt sagen, also das liegt nicht daran, dass Frauen irgendwie schlechtere Wörter aus ihrem Wortschatz auswählen würden oder so, sondern da geht es darum, wie die Menschen, die dann entscheiden, auf die Forderungen von den Frauen reagieren.
11: Also die Oberchefs dann quasi.
12: Ja, wer auch immer da oder ja. Personalerin, Personaler. Es gibt auch Studien, die zeigen, dass Frauen einfach grundsätzlich auch negativer wahrgenommen werden, wenn sie über Gehalt verhandeln wollen, zum Beispiel als Männer. Und was ich ganz verrückt finde, wenn man sich KIs anguckt, zum Beispiel Large Language Model wie ChatGPT, das empfiehlt Frauen durchgängig ein niedrigeres Gehalt als Männern. Also wenn ich schreibe, ich bin eine Frau, wie viel soll ich denn dafür verdienen, sagt er zu mir, ein bisschen weniger als beim Mann. Auch wenn halt sonst alle Faktoren und Voraussetzungen für den Job die gleichen wären. Und das haben die 2025 noch gemacht. Da haben Forschende von der Deutschen Uni das untersucht.
11: Ist noch nicht so lange her. Also ja, könnte man sagen, die sexistische KI an der Stelle.
12: Ja, beziehungsweise die sexistische Gesellschaft, ne, an der Stelle, von der die KI ja ihre Daten und hat und die Muster ja auch spiegelt. Aber natürlich arbeiten auch die Macher von KI daran, da sogenannte Mitigation, also Korrekturen einzubauen. Also es kann auch sein, dass es heute nicht mehr so schlimm ist.
11: Hoffentlich.
12: Ja, dann sind wir jetzt an einem Punkt, wo wir in unsere Zukunft mal reinspringen können. In unserem Szenario verdienen Frauen und Männer das Gleiche für den gleichen Job, müssen Unternehmen offenlegen, wer wie viel verdient, haben Unternehmen außerdem eine Frauenquote in Führungspositionen und die Führungspositionen werden auch in Teilzeit angeboten, wichtiger Zusatz, und Jobs, in denen gerade größtenteils Frauen arbeiten, werden deutlich besser als heute bezahlt.
11: Und dann checken wir doch jetzt mal, was diese Maßnahmen wirklich bewirken. Und wir schauen erstmal in ein Land, das hat schon einiges von dem, was in unserem Szenario passiert, ist uns also schon ein gutes Stück voraus.
12: Und das ist Luxemburg. Die haben schon deutlich länger, deutlich wirkungsvollere Gesetze, sage ich mal, zur Gleichstellung von Männern und Frauen im Job als wir. Zum Beispiel gilt da schon seit Jahren das Prinzip gleicher Lohn für gleiche Arbeit und der Zusatz, halten sich Unternehmen nicht dran, kann es Strafen geben.
11: Und Luxemburg ist beim Gender Pay Gap nicht nur sehr fortschrittlich in Europa, im Sinne von, es gibt quasi keine Lohnlücke. Die geht sogar minimal in die andere Richtung. Das heißt, Frauen verdienen im Schnitt ein bisschen mehr als Männer. Und das ist ja schon ungewöhnlich.
12: Ja, da bin ich auch sehr hängen geblieben in der Recherche. Es sind genau 0,8% mehr im Schnitt.
11: Ja, und das hat offenbar ein paar sehr konkrete Gründe, die auch für unser Szenario, also für eine Zukunft in Deutschland interessant sind. Dazu haben wir für unsere Folge mit einer Expertin gesprochen, die heißt Gabriele Vidra-Somaggio, arbeitet beim Institut für Arbeitsmarkt- und Berufsforschung in Nürnberg und sie sagt das hier zum Gender Pay Gap in Luxemburg.
13: Die Frauen sind auch sehr stark präsent in den Sektoren, die eine hohe Entlohnung haben. Zum Beispiel Bildung, Gesundheit, Finanzen, Forschung, Rechtsdienstleistung. Wobei man jetzt auch sagen muss, dass die Gesundheit und die Bildung scheinbar in Luxemburg auch relativ gesehen höher entlohnt wird wie in Deutschland.
11: Also Jobs, in denen viele Frauen arbeiten, werden besser bezahlt als zum Beispiel in Deutschland. Beziehungsweise auch andersrum arbeiten mehr Frauen in gut bezahlten Jobs. Ne? Und das ist ja auch etwas, das in unserem Szenario auch bei uns in Deutschland dann Realität werden könnte. Und wenn Frauen besser verdienen, hat das natürlich logischerweise viele Folgen, zum Beispiel, dass sie seltener von Armut betroffen sind.
12: Und weniger Frauen sind finanziell vielleicht auch abhängig von ihren Partnern, was aktuell bei uns ja auch sehr häufig ist.
11: Ist auch immer noch so, genau. Und in unserem Szenario würden dann perspektivisch natürlich auch mehr Frauen mehr Rente bekommen, wenn du halt über dein Leben lang einfach besser verdienst. Im Moment ist ja zum Beispiel sowas wie Altersarmut für Frauen auch noch ein viel größeres Problem als für Männer, weil die bekommen im Schnitt viel mehr Rente, weil sie auch mehr Erwerbsarbeit gemacht haben.
12: Dann gehen wir mal zum nächsten Punkt in unserem Szenario, die Frauenquote. Ein Argument von Leuten, die dagegen sind, ist ja immer wieder, dass das der Wirtschaft schaden könnte zum Beispiel, weil mit so einer Quote möglicherweise dann nicht gerade der beste Bewerber, ich sage explizit Bewerber, den Job bekommen würde, weil das Unternehmen sich eben an eine Quote halten muss.
11: Ja, und bei solchen, sagen wir mal, Vorwürfen oder Diskussionen fragen wir uns hierbei mal angenommen natürlich auch immer, wo gibt es denn eigentlich wirklich Daten und Studien, die uns da weiterbringen? Oder haben wir Erfahrungswerte aus anderen Ländern, wie jetzt gerade im Fall von Luxemburg? Und in diesem Fall haben wir was gefunden in Norwegen. Die haben seit über 20 Jahren ein Gesetz und das sagt, dass die Vorstände in öffentlichen Betrieben und auch in Aktiengesellschaften mindestens 40% Frauen sein müssen und übrigens auch andersrum mindestens 40% Männer.
12: Na, dann landet man ja zwangsläufig irgendwo etwa bei 50-50.
11: Ja, halt irgendwas zwischen 60-40 und 40-60. Ne? Und es gibt auch eine Studie dazu, da haben die das mal untersucht, wie sich diese Quote auf die Wirtschaft auswirkt, weil die in Norwegen quasi genau diese gleiche Erzählung wie in Deutschland hatten. Also nach dem Motto, das schadet ja der Wirtschaft mit der Quote. Und es ist rausgekommen, nö, stimmt so nicht. Also dieses Quotengesetz hat nach dieser Studie keine negativen Auswirkungen auf die Wirtschaft in Norwegen gehabt.
12: Und wir haben da auch mit unserer Expertin drüber gesprochen und die hat auch gesagt, sie kennt aus ihrer Forschung kein einziges Land, das Quoten oder Ähnliches eingeführt hat, wo das der Wirtschaft geschadet hätte.
11: Dafür aber hat ein höherer Frauenanteil in den Führungsetagen offenbar auch einen sehr positiven Effekt für alle Frauen im Unternehmen. Also jetzt nicht nur die Vorstandschefin oder irgendwelche Leute, die halt wirklich sehr weit oben sind. Und da gibt es Studien zu, die zeigen, wenn mindestens ein Drittel Frauen in einem Unternehmen in Führungsjobs sind, dann verdienen tendenziell alle Frauen in der Firma besser.
12: Und das ist ja auch wichtig zu sagen, wenn man das Gehalt der Männer sich anguckt, das ist dadurch nicht niedriger gewesen als vorher. Also das hat auch das Deutsche Institut für Wirtschaftsforschung herausgefunden.
11: Ja, also auch nochmal Daten für Deutschland und das fand ich jetzt zumindest überraschend.
12: Mhm. Ja. Gleichzeitig sagen uns die Studien auch, dass tatsächlich mehr Frauen in Führungspositionen kommen, wenn diese Stellen auch in Teilzeit angeboten werden, weil, das haben wir auch schon angeschnitten, ne, der mit Abstand häufigste Grund für Teilzeit bei Frauen und auch bei Führungsjobs ist, Care-Arbeit, wir kennen sie, also Kinderbetreuung, Pflege von Angehörigen und sowas.
11: Was Männer nach wie vor einfach, das sagt auch die Statistik, weniger machen. Und zwar nicht nur Männer in Führungsjobs. In unserem Szenario könnte der Männeranteil bei der Care-Arbeit mehr werden, wenn wir jetzt Lohngleichheit haben und auch mehr Teilzeit in Führungsjobs. Dann ja eben auch für Männer. Dann wird es für Männer möglicherweise auch selbstverständlicher, sowas wie Elternzeit zu nehmen. Als ein Beispiel. Könnte sich also angleichen.
12: Ja, man muss ja auch sagen, tatsächlich wollen auch jetzt schon viele Männer weniger arbeiten, vor allem Männer mit Kindern. Und das ist auch bei einer Studie im Auftrag der Hans-Böckler-Stiftung rausgekommen. Und wir sehen das ja auch zum Beispiel in Studien aus Island, wenn wir da hingucken.
11: Noch ein Land in Europa, ja. Das wir zunehmen. Ja.
12: Da sind die Elternzeitregeln geändert worden. Und davon hat echt auch die Beziehung von Vätern und Kindern profitiert, sagen sie, seitdem Väter eben mehr zu Hause sind und Lohnarbeit und Care-Arbeit gerechter aufgeteilt sind zwischen beiden Elternteilen.
11: Trotzdem müssen wir da auch nochmal sagen, die Daten, die wir hier in Deutschland haben, die zeigen zumindest im Moment noch, dass Frauen eigentlich in fast jedem Fall und jeder Konstellation mehr unbezahlte Care-Arbeit machen als ihre männlichen Partner. Also sogar, wenn beide Teilzeit arbeiten. Und in dieser Konstellation ist der Unterschied sogar am größten. Das war mir jetzt ehrlich gesagt vorher auch nicht so klar.
12: Und das heißt zusammengefasst, in unserem Szenario ist es nicht zwangsläufig so, dass Männer automatisch mehr Care-Arbeit machen. Aber wenn die Arbeit von Frauen aufgewertet wird und Teilzeit auch für Männer noch normaler wird, dann sind zumindest mal die Rahmenbedingungen gegeben, dass ich da was tun kann für eben mehr Gleichstellung. Okay, Mathis, jetzt lass uns einmal rauszoomen und einen Realitätscheck machen. Wie wahrscheinlich ist denn dieses Szenario, was wir hier für die Zukunft aufgespannt haben? Wir haben ja gerade schon ein bisschen Bewegung gesetzlich grundsätzlich und einige Gesetze sind in Deutschland auch schon länger am Start zu dem Thema. Zum Beispiel das Allgemeine Gleichbehandlungsgesetz, schöner Name. Und das heißt, Menschen dürfen unter anderem wegen ihres Geschlechts nicht anders behandelt werden. Es gilt auch für den Lohn, auch wenn der Mann besser verhandelt haben sollte als die Frau. Da gab es 2021 ein interessantes Urteil zu.
11: Ja, kurz gesagt, gleicher Lohn für gleiche Arbeit, ne?
12: So ist es. Und das ebenso schön benannte Gesetz, das Entgelttransparenzgesetz. Grob gesagt, du kannst nachfragen, nach welchen Kriterien bezahlt wird und dann auch entsprechend nachweisen, dass es eine Ungleichbehandlung gibt. Und dann steht dir auch mehr Geld zu. Und dazu sagt unsere Expertin Gabriele Vidra-Somaggio.
13: Also bislang hat das Entgelttransparenzgesetz noch nicht viel gebracht, weil es erstens nicht bekannt war und zweitens nicht nachgehalten worden ist und drittens die Beweislast eben bei den Arbeitnehmerinnen war und die Fragekultur halt einfach auch nicht da war.
11: Hat also aus ihrer Sicht nicht so wahnsinnig viel gebracht bisher. Aber hier ist der Schritt Richtung Zukunft, den wir ganz am Anfang schon mal angesprochen haben. Es gibt nämlich eine neue Richtlinie der EU. Da müssen wir erstmal einschränkend sagen, da ist noch nicht so ganz klar, wann Deutschland die wirklich einführen wird und umsetzen wird. Aber sie soll früher oder später kommen. Und ja, bei diesem Update quasi ist das Zauberwort, das unsere Expertin auch ganz wichtig findet, die Beweislastumkehr. Das heißt, wenn ihr als Arbeitnehmerin, als Arbeitnehmer das Gefühl habt, dass ihr beim Gehalt wegen eures Geschlechts diskriminiert werdet, dann muss der Arbeitgeber vor Gericht beweisen, dass es nicht so ist.
12: Ein Unternehmen ab 100 Beschäftigten muss auch berichten, wie die Lohnstrukturen so sind. Und nicht ich muss nachfragen. Finde ich auch ganz charmant persönlich. Und ganz wichtig ist, dass, wenn wir nochmal einen Schritt zurückgehen und ich noch gar nicht bei einem Unternehmen bin, in Stellenausschreibungen muss auch schon das Einstiegsgehalt drinstehen oder zumindest auch diese Sprünge, in denen das Gehalt auch steigen kann, dass das eben angegeben werden muss.
11: Das ist ja schon ein riesen Gamechanger, ne? Also ich gucke nach Jobs, ich will mich bewerben und dann macht das ja diese Riesenfrage dann vielleicht im Bewerbungsgespräch nach dem Geld beim Jobeinstieg schon viel, viel leichter, weil sie vielleicht auch gar nicht so gestellt werden muss mehr.
12: Boah, wenn ich mich zurückerinnere, was das mir am Anfang für Kopfzerbrechen, was verdient man so? Ich fand das so schwer.
11: Ja.
12: Und für Betriebe mit weniger als 100 Leuten gilt trotzdem, die müssen zwar sagen, was wo mit Gehalt geht, nur da müssen wieder wir nachfragen. Wer wirklich zu wenig verdient, hat aber Anspruch auf Schadensersatz und dass man eben auch entgangenes Geld nachgezahlt bekommt. Und voraussichtlich, das ist auch vorgesehen, muss man auch keine Gerichtskosten mehr vorstrecken, wenn man eben sagt, nee, ich will das jetzt erstreiten.
11: Können wir also aus Sicht von Arbeitnehmerinnen und Arbeitnehmern wirklich als Verbesserung verbuchen, wenn das denn dann wirklich so kommt? Aber ob es reicht, damit wirklich alle gleich verdienen? Das ist so die Frage, ne? Unsere Expertin ist da auch noch skeptisch und sie findet zum Beispiel, dass eigentlich noch andere Maßnahmen wichtig wären, wie zum Beispiel das Ehegattensplitting abzuschaffen. Ja.
12: Nochmal ganz kurz zum Ehegattensplitting. Beim Ehegattensplitting zählt das Finanzamt eure beiden Gehälter zusammen, teilt diese Summe dann exakt durch zwei und berechnet die Steuer auf diese künstliche Hälften, die es da gibt, oder künstliche Hälfte. Wenn einer von euch deutlich mehr verdient als der andere, könnt ihr dadurch gemeinsam Steuer sparen und bekommt beim Steuerbescheid dann Geld zurück.
11: Und Gabriele Vidra-Somaggio vergleicht das mit Skandinavien, wo Ehepartner einzeln besteuert werden, was nach der Forschung Frauen stärker motiviert, auch zu arbeiten.
12: Ja, oder mehr, wie auch immer, ne?
11: Ja, zum Beispiel.
12: Das geht aber natürlich nur, wenn auch die Kinderbetreuung zuverlässiger ist als momentan und wenn Männer nicht in Anführungsstrichen karrieremäßig bestraft werden, wenn sie längere Jobs Unterbrechung haben. Das kann jetzt nämlich teilweise der Fall sein. Und ich meine, Väter kennen das, aber Mütter kennen das ja genauso, ne? Muss man auch sagen. Aber ich denke, wir können schon mal festhalten, dass die vorgesehenen und bestehenden Gesetze schon sinnig klingen oder sinnig sind, weil einfach so halt alles weiterlaufen lassen mit dem Glauben, ach, die Gesellschaft regelt das schon irgendwie. Also beim bereinigten Gender Pay Gap hat sich in den letzten mehr als 10 Jahren ja auch nichts getan eigentlich, können wir sagen. Und wir hinken im Vergleich mit anderen EU-Ländern immer noch hinterher. Und also ja, von alleine bewegt sich anscheinend in Deutschland eher wenig oder sehr langsam was, würde ich sagen. Ich denke auch immer wieder an die Studie, dass Frauen halt bei Gehaltsverhandlungen oft benachteiligt werden. Also ich meine, das ist halt so ein Ding in unseren Köpfen, ne? Das kann man jetzt nicht unbedingt mit einem Gesetz ändern.
11: Ja, und da ist halt schon noch die Frage, was ist denn jetzt der größte Hebel, den wir als Gesellschaft ansetzen können? Wenn wir uns alles anschauen, das haben wir natürlich auch nochmal Gabriele Vidra-Somaggio gefragt und als eine der erfolgsversprechendsten Maßnahmen sieht sie das hier.
13: Die Bezahlung schon und auch das Aufwerten der frauendominierten Berufe. Also die Gesundheitsberuf hat ja Lohnsteigerungen in den letzten Jahren in überdurchschnittlicher Weise erfahren. Und einfach, warum ist ein Industrieberuf mehr wert als ein Gesundheitsberuf? Obwohl es die gleiche Länge an Ausbildung, Fachkraftniveau und so weiter ist, ja. Dass man da einfach diese Berufe finanziell aufwertet. Also auch mehr wertschätzt dann in dem Zuge und dann auch bereit ist, denen mehr zu geben.
11: Ja, was sie da anspricht, ist ja schon so ein richtiges Umdenken dann auch in der Gesellschaft. Da sagt sie, das wäre zwar wichtig, ist aber natürlich auf der anderen Seite auch schwierig und kompliziert umzusetzen. Aber natürlich nicht ausgeschlossen. Ne?
12: Ja, die Gesundheitsberufe grüßen. Und es könnte natürlich auch eine politische Entscheidung geben, dass es in manchen Branchen einfach einen höheren Mindestlohn oder auch Tarifverträge geben muss.
11: Und daneben wären aber natürlich noch die klassischen Punkte, sowas wie Betreuungsstrukturen verbessern. Männer müssen mehr im Haushalt und Care-Bereich machen. Das neue Entgelttransparenzgesetz. Wir hatten es ja schon.
12: Damit klappen wir fürs Erste die Recherche zu. Wir sammeln uns, kehren alles zusammen und schauen uns wie immer an, wenn wir einmal eine optimistische und eine pessimistische Brille aufsetzen, was passiert im besten und was im schlechtesten Fall in unserem Zukunftsszenario? Mathis, Worst Case.
11: Obwohl andere Länder wirtschaftlich mit Frauenquote und gleichem Lohn ja sehr gut gefahren sind, bekommt die Wirtschaft in Deutschland es leider nicht gut hin und leidet dann am Ende unter strengen politischen Maßnahmen. Das heißt, Investoren ziehen sich zurück, Unternehmen wandern ins Ausland ab, also in Länder, wo Regeln noch lockerer sind als in Deutschland. Und die Arbeitszeit von Männern und Frauen, die gleicht sich im Worst Case zwar an, aber Frauen leisten immer noch einen Großteil der Care-Arbeit. Das heißt, nach Feierabend Wäsche waschen, am Wochenende saugen, wenn es Kinder gibt, dann das Playdate mit den Nachbarn organisieren und. Und Frauen brennen weiter oder noch mehr aus. Das sorgt natürlich in vielen Familien auch weiter für Probleme. Und auch viele Männer sind unzufrieden mit der Lage, weil wer bis jetzt ja immer bevorzugt wurde, dem wird, wenn er plötzlich nur noch genauso viel bekommt wie alle anderen, gefühlt was weggenommen. Und dass einige Männer Frauen die Gleichstellung nicht gönnen, das führt zu gesellschaftlichen Problemen. Im Worst Case.
12: Ja, okay, Mathis, so kann es im schlechtesten Fall laufen oder im schlechten Fall.
11: Ja, aber was, wenn es gut wird? Der Best Case.
12: Dadurch, dass alle wissen, wer wie viel verdient, wird unfaire Bezahlung sichtbarer und in vielen Unternehmen auch abgeschafft. Und die Politik wirkt. Unternehmen schaffen mehr Möglichkeiten für Frauen, damit sie in Führungspositionen gelangen und auch dauerhaft da bleiben können. Mit mehr Lohn sind Frauen finanziell unabhängiger und können auch zum Beispiel eher gewaltvolle Beziehungen verlassen. Im Alter haben sie ähnlich viel Rente wie Männer. Und auch Männer profitieren von mehr Lohngleichheit und einem anderen Blick auf ihre Rolle. Wenn sie Väter sein wollen und in Elternzeit gehen, haben sie keine Nachteile und die Mutter bringt im Schnitt genauso viel Geld nach Hause. Weniger arbeiten und für die Family da sein funktioniert gut, zum Beispiel durch Familienarbeitszeit. Arbeitgeber benachteiligen Männer nicht mehr, die viel Elternzeit nehmen oder Teilzeit arbeiten wollen. Und mehr Menschen sind im Großen und Ganzen mit ihrem Lebens- und Karriereentwurf zufrieden.
11: Okay, Julia, das war der Best Case. Mhm. Was ist denn dein so persönlicher Blick drauf? Also was passiert in deiner Vorstellung eher?
12: Boah, also wir können natürlich immer nur anhand der Studienlage und natürlich auch aus Erfahrung aus anderen Ländern argumentieren. Und da sehe ich, ich denke, realistisch ist ein Mischszenario, das so ein bisschen näher am Best Case liegt, aber natürlich schon auch mit einzelnen Risiken aus dem Worst Case. Aber man muss sagen, wohin es auch gesetzlich in Deutschland geht, da hat halt die Bundesregierung auch verdammt viel irgendwie, was die halt in Bewegung setzen kann oder auch nicht.
11: Ja, die aktuelle Bundesregierung, wo man halt gucken muss, was die sich noch vornimmt. Und dann ist natürlich auch irgendwann wieder Bundestagswahl, wo man ja auch gucken muss, wer ist dann in der Regierung und was wollen die in dieser Sache noch machen, ja?
12: Also aktuell gibt es ein bisschen Streit, würde ich sagen, nehme ich wahr aus der Politik und tendenziell auch möglicherweise eher ein Bremsen hier und da.
11: Aber du bist doch optimistisch.
12: Ja, ich bin nicht optimistisch, aber auch realistisch. Und wenn man zum Beispiel sich dann so einzelne Sachen anguckt, die jetzt im Worst Case vorkamen, zum Beispiel, dass Unternehmen oder Investoren abwandern, wenn man sagt, wegen höherer Löhne in einzelnen Branchen, das passiert bisher ja eher selten so isoliert, also weil Standortentscheidungen hängen ja von vielen Faktoren ab, also Markt, Infrastruktur, Fachkräfte und. Ganz viele Maßnahmen wie Lohntransparenz oder auch die Elternzeitregeln oder eben begrenzte Frauenquoten für einige wenige große deutsche Unternehmen, die gibt es ja heute schon, auch in abgeschwächter Form, ohne dass die Wirtschaft zusammengebrochen ist. Das muss man auch mal festhalten, ne? Und andere Länder, die haben solche Erfahrungen ja auch nicht gemacht, dass das passiert. Das ist aktuell auch eine der besten Orientierungen, die wir haben. Woanders hingucken, sehen, da scheint es ja auch irgendwie zumindest mal nicht schlecht gewesen zu sein.
11: Ja, dann haben wir natürlich noch diese neuen Entgelttransparenzregeln, wo man eben auch gucken muss, ne? Werden die Ungleichheit sichtbarer machen oder nicht? Eigentlich ja schon, zumindest auf dem Papier.
12: Das ist ja so die größte Bewegung, die es aktuell gibt und auch ein Grund für Hoffnung für viele. So ein gesellschaftlicher Backlash ist meiner Meinung nach schon realistisch, dass der kommt. Ich meine, heute auch in Talkshows, in Kommentarspalten, wir lesen es ja überall. Aber ich vermute auch, wenn es gesetzlich noch weitergeht, wird sich das eher in Artikeln eben am Abendbrottisch und in Reden zeigen, aber nicht so flächendeckend, dass der alles in der Gesellschaft umkippen kann. Was ist denn dein Gefühl?
11: Ja, beim Mischszenario bin ich auch so ein bisschen so harmonisch wie jetzt im Best Case, wo Männer sich plötzlich gleich viel, wirklich 50-50 bei der Care-Arbeit einbringen, wird es wahrscheinlich auch nicht laufen. Also Care-Arbeit verändert sich historisch gesehen wirklich sehr langsam, haben wir auch nochmal in Studien gesehen. Und selbst bei mehr Gleichberechtigung bleibt sie halt wirklich ungleich verteilt. Auch Männer, die in Teilzeit arbeiten, machen ja im Moment deutlich weniger Care-Arbeit als Frauen. Auch das sehen wir in den Studien. Und Unternehmenskultur passt sich auch nicht automatisch an Gesetze an, wenn wir uns Teilzeit in Führung oder echte Chancengleichheit anschauen. Genauso wie Rollenbilder bei Männern und Frauen, die verändern sich aber halt eben nicht gleichzeitig überall. Ne? Ja, aber Okay, hey, ne, wir sind alle Teil davon, ja, wo unsere Gesellschaft sich hinbewegt. Es geht ja schon eben auch darum zu sehen, wo ist Ungerechtigkeit, das anzusprechen, Gerechtigkeit einzufordern, auch von Seiten derer, die im Vorteil sind, also ne, in Klammern meistens die Männer. Und mit Kolleginnen vielleicht auch mal mehr über das Gehalt zu sprechen.
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14: Diese Waffen, die gefunden worden sind, auch die Munition, die ist sicherlich vorgesehen gewesen, um Anschlagsplanungen durchzuführen.
0: Bundesinnenminister Dobrindt hat Medienberichte bestätigt, nach denen Sicherheitsbehörden ein Waffendepot in Berlin entdeckt haben. Laut NDR, WDR und SZ gehen die Behörden davon aus, dass in dem Versteck mehrere Waffen für russische Agenten lagen. Das Verhältnis zwischen Berlin und Moskau scheint also weiter im Sinkflug, was sich auch in der Diskussion um das russische Haus in Berlin zeigt. Das Redaktionsnetzwerk Deutschland verlangt, Zitat, Putins Propagandatempel endlich dicht zu machen. Die russische Führung lasse seit Jahren keinen Zweifel daran, dass sie Deutschland als Feind betrachte.
15: Die russischen Geheimdienste spionieren uns aus, greifen uns im Internet an und lassen angeheuerte Wegwerfagenten mit Anschlagsaufträgen auf uns los. Erst am Freitag wurde öffentlich, dass bereits im letzten Jahr ein Waffendepot in einem Wald nahe Berlin entdeckt worden war. Und trotz alledem steht das russische Haus an der Friedrichstraße in Berlin weiterhin offen, kann als Kulturzentrum und als Basis für alle möglichen anderen Tätigkeiten der russischen Geheimdienste dienen.
0: Sebastian Engelbrecht wendet sich im Deutschlandfunk gegen einen solchen Schritt. Eine Schließung würde an der Intensität russischer Spionage nichts ändern.
16: Gleich nebenan befindet sich der riesige Komplex der russischen Botschaft, die ebenfalls ausreichend Platz für große Scharen von Spionen und ihre Instrumente bietet. Die Schließung des Kulturinstituts wäre also vor allem ein Symbol für totale, endgültige Sprachlosigkeit in den Beziehungen zwischen beiden Ländern, auch für eine Perspektivlosigkeit in diesen Beziehungen. Denn Sprache, Kultur und Wissenschaft werden eines Tages Anknüpfungspunkte für eine Annäherung sein, wenn diese politisch wieder möglich sein wird.
0: Die Augsburger Allgemeine kommentiert, für die Bundesregierung gäbe es keinen Grund mehr, das russische Haus in Berlin weiter zu tolerieren.
15: Es ist ein Jammer, was aus einer Einrichtung geworden ist, die ihre Ursprünge noch zu DDR-Zeiten hat, nach dem Ende des Kalten Krieges aber zu einem Symbol der Hoffnung auf eine neue Ära der gesamtdeutsch-russischen Freundschaft wurde. Das deutsche Interesse an der facettenreichen russischen Sprache, an Musik, Ballett, Literatur und bildender Kunst, der so lange durch einen eisernen Vorhang von Europa getrennten Kulturnation, war riesig. Und es bleibt die Sehnsucht, dass die Beziehungen in besseren Zeiten wieder Fahrt aufnehmen. Doch gegenüber einem Regime, das ein Nachbarland brutal überfallen hat und täglich dessen Zivilbevölkerung mit Drohnen, Raketen und Bomben attackiert, muss Deutschland nicht so tun, als ob ein normaler kultureller Austausch möglich wäre.
0: Die Berliner Zeitung verweist darauf, dass das russische Haus untrennbar mit dem Schicksal des Goethe-Instituts in Moskau verknüpft ist.
15: Wer das eine schließt, opfert das andere und damit eines der letzten Fenster, die noch einen kulturellen Restkontakt ermöglichen. Zudem regelt ein Vertrag mit einer Laufzeit von 99 Jahren die Liegenschaftsfragen, was eine einseitige Kündigung faktisch unmöglich macht. Die Empörung stützt sich neben vagen Berichten von französischen Diensten größtenteils auf den Wasserzähler. Wenn die Wasserrechnung hoch ist, müssen dort Agenten sitzen, so die Logik. Dass deutsche Sicherheitsbehörden das Haus bisher nicht öffentlich mit Geheimdiensten in Verbindung brachten, stört die Erzählung wenig. Es ist eine Mischung aus James Bond und dem Wunsch, durch die Schließung einer Kultureinrichtung weltpolitische Härte zu simulieren.
0: Das waren die Standpunkte, zusammengestellt von Ulrike Ufer. In wenigen Augenblicken dann die Nachrichten und danach kümmern wir uns in der ARD-Infonacht um Israels Siedlungspolitik im Westjordanland.

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Achtung, Falschfahrer auf der A70 Bamberg-Schweinfurt-Werneck zwischen Mainbrücke, Eltmann und Knetzgau kommt Ihnen ein Falschfahrer entgegen. Fahren Sie äußerst rechts und überholen Sie bitte nicht. Auf der A70 Bamberg-Schweinfurt-Werneck zwischen Mainbrücke, Eltmann und Knetzgau ist ein Falschfahrer unterwegs. Vorsicht in beiden Richtungen.

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1: Um 5 Uhr mit Katja Kindermann. Bei russischen Drohnenangriffen sind in der ukrainischen Großstadt Kryvyi Rih mindestens 15 Menschen in einem Einkaufszentrum getötet und etwa 130 verletzt worden. Aus der Nachrichtenredaktion Torben Müller.
2: Präsident Selenskyj sprach in einem Beitrag von einem absolut zynischen und hinterhältigen Angriff auf ein gewöhnliches Einkaufszentrum. Nach seinen Angaben griffen die Drohnen in zwei Wellen an. Eine halbe Stunde nach dem ersten Treffer und dem Ausbruch eines Brandes sei ein erneuter Angriff auf die Rettungskräfte erfolgt, berichtete er. In seiner abendlichen Videobotschaft nannte Selenskyj die Attacke eine absolute Grausamkeit der Russen.
1: Angesichts wiederkehrender Hitzewellen fordert der Städtetag ein Umdenken bei der Verkehrsplanung. Die Reduzierung von Parkplätzen und Straßen werden in der Zukunft unvermeidbar sein, wenn man mit den Auswirkungen des Klimawandels klarkommen wolle, sagt der Städtetag-Präsident Jung der Neuen Osnabrücker Zeitung. Wo Bäume gepflanzt oder Regenspeicher angelegt würden, müsse anderes weichen. Statt sechsspurige Straßen brauchten Städte mehr Anwohnerparken, Carsharing und Jobräder sowie einen stärkeren öffentlichen Nahverkehr. Orientieren könne man sich an Städten wie Kopenhagen, Amsterdam oder Oslo, in denen das gut funktioniere, sagte der Leipziger Oberbürgermeister. Die Kurzvideoplattform TikTok zahlt in den USA 400 Millionen Dollar, um einen Rechtsstreit beizulegen. Dabei geht es um den Datenschutz von Kindern und Jugendlichen. Das US-Justizministerium warf TikTok und seinem chinesischen Mutterkonzern ByteDance vor, persönliche Daten von Nutzern unter 13 Jahren gesammelt zu haben, ohne die Zustimmung der Eltern einzuholen. Das Justizministerium stimmte dem Vergleich zu und verwies darauf, dass TikTok seine Datenschutzpraxis inzwischen geändert habe. In der ersten Runde des DFB-Pokals endete das Südwest-Derby zwischen Mannheim und Kaiserslautern 0:1. Aber das Weiterkommen der Pfälzer wurde zur Nebensache. Es gab schwerste Ausschreitungen, die fast zum Spielabbruch geführt hätten. Aus der Nachrichtenredaktion Doris Schleich.
3: Richtig heikel wurde die Lage, als es beim Stand von 0:0 in die Verlängerung gehen sollte. Erst gingen die Spieler beider Mannschaften aufeinander los, dann wurden sie von den Rängen mit Pyrotechnik beschossen. Anhänger stürmten das Spielfeld. Fußballer und Schiedsrichter flüchteten in die Kabine, ein Großaufgebot von Polizei und Beamten zu Pferde kesselten die Randalierer ein. Auf zahlreiche sogenannte Fans warten nun Ermittlungen wegen Körperverletzung, Angriffe auf Polizeibeamte, Verstöße gegen das Sprengstoffgesetz und Landfriedensbruch.
1: Die weiteren Ergebnisse vom Abend: Stuttgart-Rostock 4:0, Karlsruhe mit 2:1 in Münster und Frankfurt beim Fünftligisten St. Tönis mit 11:0. Das waren die Nachrichten. Das Wetter in Deutschland. Am Tage teils Schauer und einzelne Gewitter, später im Nordosten und südlich der Donau länger freundlich, bei maximal 12 bis 25 Grad. Es ist 5.03 Uhr.
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4: Achtung, Falschfahrer auf der A70 Bamberg-Schweinfurt-Werneck. Zwischen Kreuz Bamberg und Eltmann kommt Ihnen ein Falschfahrer entgegen. Fahren Sie äußerst rechts und überholen Sie nicht. Nochmal, auf der A70 Bamberg-Schweinfurt-Werneck. Zwischen Kreuz Bamberg und Eltmann ist ein Falschfahrer unterwegs. Vorsicht bitte in beiden Richtungen. Die A2 Hannover Richtung Dortmund ist zwischen Hamm und Kamener Kreuz wegen Bauarbeiten bis Montag früh gesperrt. Die A10 südlicher Berliner Ring Richtung Schönefelder Kreuz ist im Dreieck Potsdam nach einem Unfall gesperrt. Die A38 Richtung Leipzig ist zwischen Bad Lauchstädt und Leuna wegen Bauarbeiten bis Sonntagnachmittag gesperrt. Die A40 Essen Richtung Duisburg ist zwischen Kreuz Kaiserberg und Kreuz Duisburg wegen Bauarbeiten bis Montag früh gesperrt. Die A52 Düsseldorf Richtung Essen ist zwischen Kreuz Breitscheid und Essen-Kettwig wegen Bauarbeiten bis Montag früh gesperrt. Die A61 Koblenz-Ludwigshafen ist zwischen Koblenz-Waldisch und Emmelshausen ebenfalls wegen Bauarbeiten bis Montag früh in beiden Richtungen gesperrt. Eine Umleitung ist dort eingerichtet. Und die A516 ist zwischen Kreuz-Oberhausen und Oberhausen-Eisenheim wegen Bauarbeiten bis Montag früh in beiden Richtungen gesperrt.
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4: Aus dem Studio des NDR in Hamburg, ich bin Ben Wotzny, hallo. Die israelische Besiedlung des Westjordanlandes wird zu einer politischen Herausforderung auch für die Bundesregierung. Deutschland, Frankreich, Großbritannien und Italien haben ein umstrittenes israelisches Siedlungsprojekt im Westjordanland jetzt verurteilt. Es geht um das sogenannte E1-Gebiet, eine Region im Westjordanland östlich von Ostjerusalem. Es erstreckt sich dort über eine Fläche von 12 Quadratkilometern und genau da treibt Israel den Siedlungsbau aktuell voran. Laut einem Bericht der EU leben mittlerweile rund 750.000 israelische Siedler im Westjordanland inklusive Ostjerusalem. Und jeder weitere Ausbau der Siedlungen erschwert die Perspektive auf eine Zwei-Staaten-Lösung. In einer gemeinsamen Erklärung der vier Staats- und Regierungschefs fordern sie Israel nun auf, das umstrittene Vorhaben aufzugeben. Nicole Markwald berichtet.
5: Inakzeptabel. So heißt es ungewöhnlich scharf gleich im ersten Satz der Erklärung von insgesamt 7 Staaten. Darunter Deutschland, Frankreich, Großbritannien und Norwegen. Das Siedlungsprojekt würde das Gebiet faktisch teilen und eine Zwei-Staaten-Lösung unmöglich machen, steht in der Erklärung weiter. Bei dem Projekt geht es um ein Gebiet nahe Ostjerusalem und Israels bisher größter illegaler Siedlung Ma'ale Adumim. Wird die Lücke geschlossen, hat ein potenzieller palästinensischer Staat im Westjordanland faktisch kein zusammenhängendes Staatsgebiet mehr. Die Bundesregierung lehnt diesen völkerrechtswidrigen Schritt ab. Immer wieder pocht die deutsche Regierung auf die Zwei-Staaten-Lösung. Israel dürfe es nicht unmöglich machen, dass ein palästinensischer Staat eines Tages entsteht. Berlin fordert die israelische Regierung immer wieder auf, keine weiteren Schritte hin zu einer Annexion des Westjordanlands zu unternehmen. Solche Schritte wären ein großer Fehler, sagte Bundeskanzler Merz erst vor einem Monat. In dieser Woche gab es erneut deutliche Kritik. Israel müsse als Besatzungsmacht Palästinenser menschenwürdig behandeln, sagte ein Regierungssprecher.
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4: Und noch mehr als das umstrittene israelische Siedlungsprojekt im Westjordanland rufen die menschenverachtenden Äußerungen des extrem rechten israelischen Sicherheitsministers Ben-Gvir Protest und Empörung hervor. Er hat in einem Podcast gefordert, im Gazastreifen wörtlich jede Nacht 30 bis 40 Menschen durch gezielte Tötungen zu entfernen. Die Bundesregierung müsse ihren Appell an die israelische Regierung endlich Taten folgen lassen, meint unser Korrespondent Jan-Christoph Kitzler in seinem Kommentar.
6: Itamar Ben-Gvir ist kein verwirrter politischer Außenseiter. Er sitzt im israelischen Sicherheitskabinett, ist zuständig unter anderem für die Polizei und die Gefängnisse in Israel. Er fordert 30 bis 40 gezielte Tötungen im Gazastreifen täglich. Er hat Palästinensern dort das Menschsein abgesprochen und gesagt, es gäbe dort Menschen, die es nicht verdient hätten, zu leben. Es gibt gleich mehrere gute Gründe, warum diese menschenverachtenden Aussagen in Israel praktisch niemanden beeindrucken. Erstens, nicht wenige Israelis teilen das, was Ben-Gvir sagt. Seit dem Terrorüberfall des 7. Oktober 2023, bei dem rund 1200 Menschen getötet und 250 Geiseln verschleppt wurden, hat sich bei vielen gegenüber Palästinensern ein Gefühl der Entmenschlichung breit gemacht. Israels Kriegführung, die bis heute tot und flächendeckend...
4: Wir unterbrechen den Kommentar für eine wichtige Verkehrsmeldung. Achtung, Falschfahrer auf der A70 Bamberg-Schweinfurt-Werneck. Zwischen Bamberghafen und Haßfurt kommt Ihnen ein Falschfahrer entgegen. Fahren Sie äußerst rechts und überholen Sie nicht. Auf der A70 Bamberg-Schweinfurt-Werneck ist zwischen Bamberghafen und jetzt Haßfurt ein Falschfahrer unterwegs. Vorsicht in beiden Richtungen und weiter geht's mit unserem Kommentar.
6: Von Palästinensern in Worten und Taten ist in Israel inzwischen weit verbreitet. Und schließlich sind Ben-Gvirs Forderungen für Gaza dort schon lange Alltag. Mit dem falschen Begriff gezielte Tötungen bezeichnete Angriffe finden seit nunmehr fast 3 Jahren statt. Dabei werden nicht nur mutmaßliche Hamas-Mitglieder getötet, sondern auch zahlreiche Unbeteiligte, Kinder und Frauen. Nach Angaben von UNICEF wurden in den ersten 28 Kriegsmonaten mehr als 21.000 Minderjährige getötet. Das sind im Schnitt 25 pro Tag. Und es gibt Menschen in Israel, die auch das rechtfertigen, denn ganz Gaza sei schließlich die Hamas. Es gebe dort keine Unschuldigen und so töte man eben künftige Terroristen. Wenn sich Israels Armee manchmal die Mühe macht, Gründe für einen dieser Angriffe zu nennen, dann ist oft von einer Bedrohung für israelische Soldaten die Rede. Beweise dafür werden in aller Regel nicht vorgelegt. Tatsächlich wurde inzwischen bestätigt, dass Armee und Geheimdienst im Gazastreifen eine Liste abarbeiten. Jeder Terrorist des 7. Oktober soll getötet werden, egal ob es eine Bedrohungslage gibt oder nicht, und unter Hinnahme ziviler Opfer. Das läuft auch seit der sogenannten Waffenruhe seit Oktober letzten Jahres. Und das ist ein weiterer Beweis dafür, wie weit das Vorgehen Israels, der einzigen Demokratie im Nahen Osten, von den Regeln des Kriegsvölkerrechts entfernt ist. In Deutschland sorgen Ben-Gvirs Aussagen und auch die furchtbare Lage im von Israel besetzten Westjordanland mit fast täglichen Verbrechen von Siedlerterroristen und einem immer weiteren Ausbau der Siedlungen jetzt für Kritik. Man hat das Gefühl, einige Politiker, die Israel bis zuletzt im Sinne der Staatsräson treu verteidigt haben, sind erst jetzt aufgewacht. Da wird nun nicht mehr nur floskelhaft eine abstrakte Besorgnis zum Ausdruck gebracht. Es stehen Sanktionen im Raum gegen Politiker wie Itamar Ben-Gvir und möglicherweise darüber hinaus. Mal sehen, ob das so kommt. Denn man muss dazu wissen, dass die Bundesregierung in den letzten Jahren in aller Regel auf der Bremse stand, wenn europäische Staaten versucht haben, solche Sanktionen durchzusetzen. Doch weder sind Ben-Gvirs Aussagen gänzlich neu, noch sind es die mutmaßlichen israelischen Kriegsverbrechen und Verbrechen gegen die Menschlichkeit in Gaza und auch die Verbrechen der völkerrechtswidrigen Besatzungspolitik im Westjordanland sind es nicht. Jahrelang haben deutsche Regierungen zugesehen. Das ist beschämend. Selbst wenn man der Auffassung ist, dass Israels Sicherheit Teil der deutschen Staatsräson ist, Itamar Ben-Gvir und die radikalen Siedler, Benjamin Netanyahus in Teilen rechtsextreme Regierung und Israels Kriegführung der flächendeckenden Zerstörung schaffen keine Sicherheit. Sie sind Brandbeschleuniger und werden zu immer weiteren Kriegen führen. Dem muss von außen Einhalt geboten werden, nicht nur durch Kritik und den Ausdruck von Besorgnis, sondern mit Sanktionen, die spürbar sind.
4: Das war die Meinung von Jan-Christoph Gitzler. Die Brücke Wust in Brandenburg an der Havel ist eine Dauerbaustelle. Seit Jahren ist sie eigentlich fertig, aber die erforderlichen Rampen fehlten, damit Autos drüber fahren können. Jetzt gibt's aber gute Nachrichten. Am 2. Oktober soll die Brücke dann tatsächlich komplett befahrbar sein. Claudia Baradeu berichtet.
7: Die Rampen sind schon fertig. Auch der künftige Rad- und Gehweg ist schon da. Derzeit werden noch die Lärmschutzwände montiert. Nach Jahren des Stillstands ist jetzt fast alles fertig, sagt Luise Rotha vom Landesbetrieb Straßenwesen.
8: Na, die Asphaltdeckschicht fehlt noch und die Lärmschutzwände sind zwar schon gut im Werden, aber sie sind noch nicht vollständig. Und die Bankette, Seitenbereiche müssen noch ein bisschen schön gemacht werden und dann können wir freigeben. Ja.
7: Tatsächlich war der Betontorso der Brücke im Oktober 2023 fertig. Nur die Auffahrten fehlten. Der Landesbetrieb Straßenwesen teilte damals etwas voreilig mit, dass die Autos voraussichtlich 2024 drüber fahren können. Doch daraus wurde nichts. Unter anderem, weil eine Baufirma gegen das Ausschreibungsverfahren geklagt hatte, musste das ganze Prozedere wiederholt werden. Die Folge? Autofahrer stehen weiter am alten Bahnübergang und warten, warten, warten. Bis zu 6 Mal pro Stunde kommt hier der RE1 lang. Dass das nun ein Ende hat, sehen die Autofahrer natürlich herbei.
9: Na, dann steht man hier nicht mehr an den Schranken. Wenn hier 3, 4 Züge kommen, dann steht man eine Dreiviertelstunde.
10: Es würde viel Zeit erleichtern, es wird viel, ja, sag mal, Wartezeit abnehmen. Es ist schon gerade, wenn ich bin im Außendienst tätig, es macht schon bedeutend was. Also ist Freude da.
7: Die Eröffnung ist in greifbare Nähe gerückt. Dann hat die Bahnschranke endlich ausgedient, sagt Bauleiterin Luise Rother.
8: Wir werden am Ende des dritten Quartales landen, sehr am Ende. Also es wird voraussichtlich der 2.10. werden.
7: Also genau noch 6 Wochen bleiben die Bahnschranken in Wust noch ein Zeitfresser.
4: Es gibt wohl ein Happy End an der Brücke Wust. Es ist 5.13 Uhr und wir schauen aufs Wetter. Aktuell Regenschauer vom Südosten bis in den äußersten Osten. Ansonsten ist es wechselnd bewölkt, vor allem über der Mitte Deutschlands Schauer oder Gewitter. Morgen regnet, donnert und blitzt es dann auch im Nordwesten. Tagsüber dann weiterhin bewölkt, vor allem im Nordwesten und über der Mitte Deutschlands Schauer und einzelne Gewitter, die im Laufe des Tages aber nachlassen. Im Süden kommt sogar mal die Sonne raus. Im Tagesverlauf sind an den Alpen und im Vorland aber einzelne Gewitter nicht ausgeschlossen. Die Temperaturen: Aachen 14 Grad, der Regen ist da vorbei. Hamburg 12 Grad, stark bewölkt am Himmel. Kiel 11 Grad, Leipzig 14 Grad, in München sind es ebenfalls 14 Grad und wolkig. Rostock sagt 17 Grad und in Stuttgart sind es aktuell 13 Grad.
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4: Dieser Sommer ist heiß und kann durchaus ernsthafte Folgen für die Gesundheit vieler Menschen haben. Kreislaufbeschwerden, Kopfschmerzen, Schwindel, hohe Temperaturen können dem Körper ordentlich zusetzen und im schlimmsten Fall sogar lebensgefährlich werden. Allein in Deutschland kamen laut Robert-Koch-Institut in diesem Sommer 14.000 Menschen hitzebedingt zu Tode. Die Frage ist jetzt also nicht nur, wie heiß es wird, sondern wie gut ist Deutschland auf diese Gesundheitsgefahr vorbereitet? Vor den extremen Hitzewellen der letzten Wochen konnten auch Häuser und Wohnungen nicht unbedingt schützen. Umso wichtiger, dass wir in Zukunft eine Zuflucht haben vor den extremen Temperaturen, idealerweise zu Hause. Wie muss das Zuhause der Zukunft aussehen und was muss ich dafür tun? Darüber hat mein WDR-Kollege Ralf Erdenberger mit Dr. Wolfgang Sonne gesprochen. Er ist Bauhistoriker, leitet das Baukunstarchiv Nordrhein-Westfalens und hat die Hitze selbst in einer heißen Dachwohnung erlebt. Und im Gespräch ging es darum, was er ändern würde.
11: Ja, woran haben Sie dann mit der Expertise gedacht? Was muss geschehen? Ein Segel davor, einen Baum können Sie schlecht pflanzen, umbauen kostet Geld. Also wo ist der Ansatz?
12: Ich muss ehrlich sagen, dass ich gar nichts ändern werde. Eigentlich müsste ein außenliegender Sonnenschutz hin. Und wenn wir uns mal überlegen, Häuser hatten früher oft Läden. Wir haben diese Läden meistens alle abgeschafft, weil wir A, zu faul waren, sie zu öffnen und zu schließen und B, zu faul waren, sie zu streichen. Sie kennen diese Holzläden, die man so stellen kann, dass man auch

0: wird und in den Städten anderer Länder in Asien, Nordamerika sieht man ja an vielen Fassaden reihenweise Klimageräte. Könnte das bei uns auch und sollte das bei uns auch so kommen?
1: Da stecken mehrere Themen dahinter. Ich denke mal, für die Wohnung wird es eigentlich nicht kommen. Also der Radikalfall ist ja die Totalklimatisierung. Ich selber habe jahrelang in einem Büro gearbeitet, im schönsten Grünen gelegen. Da konnten sie kein Fenster aufmachen und das Haus hat oder das Bürogebäude hat im Sommer mehr Energie gekostet als im Winter. Das war so der Ölboom der 60er, wo man dachte, man könne technisch die Welt sich gestalten, wie man wollte. Das ist natürlich Unsinn. In der Wohnung möchten sie die Fenster öffnen. Und wie gesagt, in den, ja, an 40 Tagen des Jahres ist das auch überhaupt kein Problem. Meistens kommt dann zu kalte Luft rein. Das heißt, die Klimaanlage in der Privatwohnung wird vielleicht für ein paar schlecht liegende, sehr schlecht isolierte Wohnungen eine Möglichkeit sein. Und die nächste Thematik, die noch drin steckt, die Klimaanlage, die ich außen sehe, auch das wird man bei uns natürlich nicht in den Straßenraum anbringen. Der Straßenraum ist bei uns der öffentliche Raum, wo das Haus auch zeigt, dass es schön ist und wo man zeigt, wer man ist, was man kann, was man hat und so weiter. Wenn, dann wird man die Klimaanlage dann in den Hof bringen und nicht in die Straßenfassade und damit den Außenraum degradieren.
0: Da steckt ja noch mehr drin, denn was auch heiß diskutiert wird, ist die Klimabilanz der Klimaanlage, also mit Blick auf Strom oder auch Zusatzstoffe.
1: Ja, da ist natürlich die Idee, dass ich die Klimaanlage vor allen Dingen dann brauche, wenn viel Sonne scheint. Das heißt, mit Solarenergie kann ich das quasi neutral generieren. Meistens nicht mitbedacht wird die Herstellung und Entsorgung der jeweiligen Anlagen. Auch da ist wahrscheinlich, wie soll man sagen, wird man sehen, wo man es wirklich braucht. Ich sag mal andersrum, Krankenhäuser, Altenheime, da wären wir dumm, wenn wir das nicht nutzen würden und da die Bedingungen nicht ändern. Schon bei Schulbauten bin ich skeptisch. Die Schulen werden am Vormittag genutzt, wo durch Lüften in der Nacht und am Morgen es eigentlich noch kühl gehalten werden kann. Also da haben wir ein bisschen, ein bisschen zu standardisierte Vorstellungen.
0: Aber die Frage ist ja, was tun? Bleiben wir mal eben bei der Schule. Da können ja auch schon grüne Schulhöfe sich auswirken auf die Gebäude, wenn dann die Gebäude verschattet werden. Also passt das in Ihre Sicht, wenn es möglich ist, mit natürlichen Konzepten oder auch alten Konzepten dann zu kühlen?
1: Da ist bestimmt noch riesiges Potenzial. Also ich bin ja Architektur- und Städtebauhistoriker. Deswegen kann man sagen, habe ich da einen großen Erfahrungsschatz. Also schon die Griechen haben ihre Häuser so gebaut, die alten Griechen in der Antike, dass sie eine Vorhalle hatten. Davor im Winter konnte die Sonne reinscheinen und im Sommer wurde die Sonne abgehalten. Bei den Schulen, wie soll man sagen, ist natürlich auch eine Außenverschattung, Läden, Sonnenschutz möglich, denkbar. Und wir werden bestimmt mehr Bäume in unseren Höfen, in unseren Straßen und Platzräumen haben. Das sind alles Möglichkeiten, die gut gehen. Auch eine Kleinigkeit, die ganz verloren gegangen ist in der Architektur, ist der Dachüberstand. Also der Dachüberstand, wodurch dann Mauern große Zeit eben nicht von der Sonne beschienen werden, sich nicht aufheizen und dann auch wieder nicht abstrahlen. Das sind so alles kleine Dinge, die die Baugeschichte über Jahrhunderte, zum Teil Jahrtausende, ja entwickelt und genutzt hat, bevor man dachte, mit viel Energieaufwand und tollen Maschinen die Welt sich so zu zimmern, wie sie einem gefällt.
0: Die dicken Wände sind ja auch so ein Relikt, aber gleichzeitig eine Chance für die Zukunft. Nun, wenn man neu baut, wird man nicht mehr diese dicken Wände von früher wahrscheinlich installieren, die man teilweise auch im Kloster, in der Kirche findet. Und viele suchen in diesen Tagen erst recht eine Kirche auf, weil es da so schön kühl ist.
1: Ja, das ist übrigens auch eine Nutzung von den zum Teil ja aus der Nutzung fallenden oder umgenutzten Kirchen, die man jetzt stark mitbedenken kann, dass sie öffentliche Kühlräume sind in den Städten, die bereitstehen. Nicht nur Kirchen hatten dicke Wände, auch die Mietshäuser aus dem frühen 20. Jahrhundert vor dem Ersten Weltkrieg haben ja diese dicken Wände. Übrigens auch höhere Räume, sodass die Hitze im Raum, auch die Wärme nach oben steigt. Das sind alles kleine Dinge, die gehen. Man überlegt auch im Moment wieder, wir haben bei uns an der TU Dortmund, wo ich ja die Architekturgeschichte lehre, auch Forschungen dazu, wie mit massiven Baustoffen oder besser gesagt mit auch natürlichen Baustoffen massive Wände hergestellt werden können. Wieder, also das Bauen mit Naturstein ist ja das Älteste, was es überhaupt gibt. Das haben wir eigentlich vergessen über den Betonboom. Und damit, wie soll man sagen, Wände geschaffen werden können, die nicht nur dauerhaft halten,

0: also wo nicht draußen ein Wärmedämmverbundsystem dran ist, was nach 30 Jahren Schrott ist, sondern die eben auch Wärme speichern und auch Wärme nach innen eben nicht abgeben. Also die Erfahrung der großen Mietshäuser, sage ich mal, die spricht ja dafür, dass die nicht nur haltbar sind, nicht nur tolle Wohnungen haben, sondern klimatisch auch viel besser sind. In die Richtung wird auch das Bauen der Zukunft sinnvollerweise gehen.
1: Ja, und da würde ich jetzt gerne einen Strich drunter ziehen unter all das, was Sie gesagt haben. Wie sieht denn das Haus der Zukunft aus? Wenn ich da anknüpfe an das, was Sie eingangs gesagt haben über Ihre Dachgeschosswohnung mit den großen Fensterfronten, vielleicht müssen wir uns von diesen ganzen schicken Fensterfronten wieder verabschieden.
0: Also das Haus der Zukunft wird sinnvollerweise, es ist natürlich nicht klar, ob wir sinnvoll handeln, nicht? Aber sinnvollerweise keine Glaskiste sein. Das ist eine Mode der 60er, die immer wieder auch so mit minimalistischem Ästhetikverständnis aufkommt. Denn mit der Glaskiste holen wir uns die ganze Wärme erstmal rein und dann brauchen wir Schutzmaßnahmen, dass wir sie wieder rausbekommen. Es wird ein Haus sein, was ja aus massiven Wänden besteht, was Öffnungen hat, die groß genug sind, dass viel Licht reinkommt, aber auch klein genug sind, dass sie einiges vom Wetter draußen halten können. Und es wird eigentlich nicht das kleine freistehende Haus sein. Auch das müssen wir bedenken. Die Wohnung in einem Mehrfamilien- oder Mehrwohnungshaus, Mietshaus, können ja aber auch Eigentumswohnungen sein, im städtischen Zusammenhang, das wird die Wohnung der Zukunft sein, im städtischen Zusammenhang, sodass man vieles fußläufig im Alltag machen kann und auch schöne Straßenräume hat. Mhm. Auch da sind die kompakten Stadtbebauungen, die wir in unseren Städten ja kennen, eigentlich Vorbild und bergen viel Wissen.
1: Und kleine Gassen.
0: Kleine Gassen, also auch, wie soll man sagen, wir haben ja seit 100 Jahren, seit der Gartenstadtbewegung aus England, wo natürlich viel Regen und wenig Sonne war, haben wir den, ich sag mal, übertriebenen Wahn, dass Licht, Luft, Sonne alles durchfluten müsste. In südlichen Ländern sehen wir, dass enge Straßen, kleine Gassen, die verschattet sind, eigentlich der Standard sind und dass man nicht die breite Avenue hat, die von morgens bis abends von der Sonne beknallt wird, um es mal so zu sagen, auch da kompakter zu bauen und nicht mehr, unsere Baugesetze fordern das immer noch, diese Dauerbelichtung und Dauerbesonnung, auch da den Schatten nicht zu fürchten.
1: Es fehlt Wohnraum, es muss dringend neu gebaut werden, es muss auch Wohnraum umgewidmet werden. Haben Sie das Gefühl, dass das, was Sie formulieren, damit einfließt, dass das berücksichtigt wird? Denn wir haben ja gleichzeitig auch noch einen Kostendruck.
0: Es kommt in die Diskussion, aber die Ideen laufen zum Teil auch in die falsche Richtung. Modulares Bauen kann, wenn es geschickt angewendet wird, eine Möglichkeit sein. Wenn es aber Kisten und Serienzeilen sind wie die 70er, dann geht das ganz falsch. Viel auch beim Städtebau des frühen 20. Jahrhunderts war modular oder wie soll man sagen, standardisiert, aber da kommt es drauf an, dass man auch wirklich Straßenräume, öffentliche Räume schafft und auch wieder bei den Häusern mit vorne und hinten denkt. Also dass ein Haus, ein Block auch einen Hof haben kann, der dann privat genutzt werden kann. Da muss man schauen, dass die jetzigen Bedürfnisse und Gedanken auch in eine Richtung gehen, dass wir in Zukunft schöne Städte haben.
2: Dicke Wände, kleine Fenster, sagt der Bauhistoriker Dr. Wolfgang Sonne über die Wohnung der Zukunft.
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4: Mit Finn Hornberg. In der ersten Runde des DFB-Pokals hat sich der VfB Stuttgart gegen Hansa Rostock keine Blöße gegeben und verdient mit 4:0 gewonnen. Jan Dittjogeit berichtet.
5: Der VfB Stuttgart hat seine Erstrundenaufgabe souverän erledigt und ließ dem Drittligisten kaum eine Chance. Einen Traumeinstand erlebte Neuzugang Jenan Pecinovic. Der Ex-Wolfsburger traf in der ersten Halbzeit gleich zweimal, in der 18. und in der 38. Minute. Die Gäste ließen Hansa nur ganz selten vor das eigene Tor und wenn, war Keeper Bredloh zur Stelle. Nach dem Wechsel gab es zunächst eine längere Unterbrechung, weil im Rostocker Block Pyrotechnik gezündet worden war. Als der Ball dann wieder lief, sorgte der Stuttgarter Tomasch in der 74. Minute für das 3:0. Pecinovic mit seinem dritten Tor traf zum 4:0 Endstand. Im ersten Pflichtspiel der neuen Saison präsentierte sich das Team aus Schwaben sehr stabil und zeigte im ausverkauften Ostseestadion vor 27.000 Zuschauern eine starke Vorstellung.
4: Die weiteren Ergebnisse. Eintracht Frankfurt schlägt SC St. Tönes 11:0. Preußen Münster unterliegt Karlsruhe mit 1:2. Und Waldhof Mannheim verliert spät in der Verlängerung mit 0:1 gegen Kaiserslautern, nachdem das Spiel aufgrund von Fanausschreitungen fast eine gute halbe Stunde unterbrochen war. Die deutschen Springreiter haben sich souverän die Goldmedaille bei der Reit-WM in Aachen gesichert. Das Team von Bundestrainer Otto Becker durfte schon eine knappe Stunde vor dem Ende der letzten Teilprüfung den Titel feiern. Der Ritt von Schlussreiter Richard Vogel war für die Mannschaftswertung nicht mehr relevant. Es zählten auch in der letzten von drei Teilprüfungen die drei besten Ergebnisse jeder Mannschaft. Und so war nach Daniel Deussers Ritt schon alles klar. Es ist das vierte Teamgold für Deutschland in der WM-Geschichte. Und nochmal zurück zum Fußball. In Berlin feierte die Frauen-Bundesliga ihren Auftakt. Union Berlin traf auf den Serienmeister aus München. Auf dem Papier ein klares Spiel und das spiegelte auch das Ergebnis wider. 4:1 siegte Bayern München gegen Union. Bayerns Mittelfeldstrategin Linda Dahlmann war zufrieden mit der Leistung.
3: Ich glaube, es war schon sehr dominant, gerade in der ersten Halbzeit. Haben wir sehr, sehr ballsicher gespielt, haben uns besser präsentiert als gegen Wolfsburg. Es hat echt viel Spaß gemacht, muss man sagen. Wir haben es, glaube ich, ein bisschen noch härter erwartet im Zweikampf, aber von daher, finde ich, haben wir schon einen guten Job gemacht. Es hat Spaß gemacht. Natürlich noch die eine oder andere Sache, die wir hätten besser machen können, gerade in der zweiten Halbzeit. Aber insgesamt nehmen wir ein 4:1 auf jeden Fall mit.
4: Die Bayern jagen also Titel Nummer 5 in Folge. Die deutschen Hockeymänner haben einen Dämpfer bei der WM in Belgien kassiert. Das deutsche Team verlor gegen Spanien 1:2 in der Zwischenrunde. Eine wirklich bittere Niederlage für den Titelverteidiger. Christina Schröder mit den Einzelheiten.
6: Das stark verjüngte DHB-Team zeigte in dieser Partie zwei Gesichter. Zu Beginn spielte Deutschland erwachsen, verteidigte diszipliniert, auch der Zug zum Tor stimmte. Dort fehlte zunächst die letzte Konsequenz, doch eben diese zeigte dann Torjäger Justus Weigand 5 Minuten vor der Halbzeit und lenkte eine holprige Flanke ins Tor. Unglücklicher Dämpfer dagegen der kurz darauf folgende Foul-7 Meter für Spanien, der zum Ausgleich führte. Nach der Pause wurde Deutschland dann fahrig und gab die Spielkontrolle aus der Hand. Die quirligen Spanier dagegen mutiger, scheiterten aber immer wieder an Torhüter Danneberg, der ein ums andere Mal stark parierte. Ausgerechnet die deutsche Nummer 1 war es aber, die dem Gegner den Ball zur Führung auf den Schläger legte. Im letzten Viertel drehten die deutschen Männer noch einmal auf, blieben aber ohne Erfolg.
4: Das deutsche Team hat am Sonntag das Weiterkommen in der eigenen Hand. Fürs WM-Halbfinale muss ein Sieg gegen Australien im letzten Spiel her. Die Radprofis bahnen sich bei der Deutschlandtour ihren Weg durchs Land. Auf der zweiten Etappe ging es von Schwäbisch Hall bis nach Offenbach an der Queich. Eine Etappe für die Sprinter, die mit einer Überraschung endete. Der 19-jährige Alessio Manganotti setzte sich im Zielsprint durch. Bester Deutscher war Max Walscheid auf Platz 4. Direkt dahinter folgt Landsmann Phil Bauhaus, der den Zielsprint so beschreibt.
7: Sehr schwer. Auch beim Kilometer kam noch mal so eine Insel. Das war so ein bisschen natürlich so ein kleiner Punkt, wo man wusste, okay, da muss man vorne sein. Und ja, hab's gut geschafft. Dann was mich dann am Ende ein besseres Ergebnis gekostet hat, war so ein bisschen, dass ich dann nicht so ganz in die Reihe kam und wurde so ein bisschen in den Wind gedrückt. Ja, am Ende dann alles gegeben und dann knapp hinter Max, glaube ich, dann Fünfter gewonnen.
4: Auf der dritten Etappe geht es von Herxheim bis nach Bad Dürkheim.
2: Der Sport mit Finn Hornberg. Halb voll oder halb leer? Unser Thema gleich in der ARD-Infonacht. Die Gasspeicher in Deutschland nach den Nachrichten.

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1: Um 5.30 Uhr mit Katja Kindermann. Russland hat mit Langstreckendrohnen ein Einkaufszentrum in der ukrainischen Großstadt Kryvyi Rih angegriffen. Nach Angaben örtlicher Behörden wurden mindestens 15 Menschen getötet und etwa 130 weitere verletzt. Aus Kiew Florian Kellermann.
2: Das getroffene Einkaufszentrum war das größte in Kryvyi Rih. Fotos zeigen ein weitgehend zerstörtes Gebäude. Nach Angaben von Behörden griff Russland es in zwei Wellen mit Langstreckendrohnen an. Mit solchen zweiten Angriffen sollen Helfer getroffen werden, die zu einem Unglücksort gerufen werden. Der ukrainische Präsident Volodymyr Zelensky nannte den Angriff in einer Mitteilung absolut zynisch und niederträchtig. Er sei als terroristischer Akt zu werten. Kryvyi Rih ist Zelenskys Heimatstadt.
1: Bundesjustizministerin Hubig will den Schutz queerer Menschen ins Grundgesetz aufnehmen. Artikel 3 Absatz 3 verbietet unter anderem bereits die Diskriminierung von Menschen aufgrund ihres Geschlechts, ihrer Abstammung, Sprache, Herkunft, Religion oder politischen Anschauung. Die SPD-Ministerin sagte der Rheinischen Post, es sei nur logisch, dort auch eine Ungleichbehandlung aufgrund der sexuellen Identität zu verbieten. Angesichts wiederkehrender Hitzewellen fordert der Städtetag ein Umdenken bei der Verkehrsplanung und mehr Investitionen in Hitzeschutz. Aus der Nachrichtenredaktion Christoph Tietz.
3: Weniger Parkplätze und weniger Straßen würden in Zukunft unvermeidbar, wenn man mit den Auswirkungen des Klimawandels klarkommen wolle. Das sagt Städtetag-Präsident Jung der Neuen Osnabrücker Zeitung und erklärt, wo Bäume gepflanzt oder Regenspeicher angelegt würden, müsse anderes weichen. Statt sechsspuriger Straßen brauchten Städte mehr Anwohnerparken, Carsharing und Jobräder sowie einen stärkeren öffentlichen Nahverkehr. Orientieren könne man sich da an Städten wie Kopenhagen, Amsterdam oder auch Oslo. Der Leipziger Oberbürgermeister Jung unterstützt auch den Plan seiner SPD, Klimaanpassung als Gemeinschaftsaufgabe ins Grundgesetz zu schreiben. Das würde Bund, Länder und Kommunen verpflichten, Geld bereitzustellen. Derzeit reiche die finanzielle Leistungsfähigkeit der Kommunen nicht, um angemessen in Anpassungsmaßnahmen zu investieren.
1: Die deutsche Bauindustrie hatte auf einen großen Schub durch das Infrastrukturpaket der Bundesregierung gehofft. Nun hat der Hauptverband der Branche die Umsatzprognose aber zurückgefahren. Er rechnet für dieses Jahr nur noch mit einem Umsatzplus von 1 statt von 2,5%, wie die Welt am Sonntag berichtet. Hauptgrund ist demnach der Iran-Krieg mit der Sperrung der Straße von Hormus. Jede fünfte Firma berichtet von Verzögerungen bei laufenden Projekten. Und das Wetter in Deutschland. Am Tage teils Schauer und einzelne Gewitter, später im Nordosten und südlich der Donau länger freundlich und allgemein trockener. Maximal 12 bis 25 Grad. Am Sonntag heiter bis wolkig, teils Schauer 18 bis 26 Grad. Und am Montag in der Nordhälfte wechselhaft mit Schauern, im Süden oft freundlich bei 19 bis 28 Grad. Das waren die Nachrichten.
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4: Beginnt mit einer Entwarnung auf der A70 Bamberg-Schweinfurt-Werneck. Kein Falschfahrer mehr zwischen Bamberghafen und Haßfurt, also kein Falschfahrer mehr zwischen Bamberghafen und Haßfurt. Ein paar aktuelle Meldungen gibt es noch. Auf der A2 Hannover Richtung Berlin zwischen Rennau und Helmstedt-West brennt ein Fahrzeug. Der Durchgangsverkehr ist dadurch gesperrt. Auf der A3 Frankfurt Richtung Köln zwischen Bad Honnef-Linz und Siebengebirge befindet sich ein querstehender LKW. Die Richtungsfahrbahn ist dadurch gesperrt. Und ich springe nach ganz unten. Da ist noch eine Meldung, die wir noch nicht kennen. Die B185 Randstadt Altenbernburg-Dessau ist in Höhe Dessau in beiden Richtungen wegen Bergungsarbeiten gesperrt. Allen unterwegs gute Fahrt.
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4: Vieles ist ja eine Frage der Perspektive. Ist es noch Sommer oder naht der Winter? Ist das Glas halb voll oder halb leer? Und so kann man auch auf den Füllstand der deutschen Gasspeicher blicken. Sie sind rund 50% gefüllt. Oder sind sie halb leer? Fest steht, es könnte mehr drin sein und normalerweise ist das auch im August so. Und zugleich steigen die Preise am Weltmarkt. Das ist der Blick auf Deutschland. Aber wie sieht es in Europa aus? Darüber berichtet Thomas Spickhofen aus Brüssel.
5: Ja, es gehe gerade etwas schleppender voran mit der Gasspeicherung. In Europa räumt Kommissionssprecherin Eva Jourová ein.
6: I can admit that it's a bit slower pace than in the previous years.
5: Knapp 62% beträgt der Füllstand der Gasspeicher gerade europaweit. Das geht aus Daten von GIE hervor, dem Europäischen Verband für die Gasinfrastruktur. Wobei die nationalen Unterschiede beträchtlich sind. Am weitesten vorn sind Portugal und Polen mit jeweils fast 90%. Italien liegt bei 80. In Deutschland sind die Gasspeicher ausweislich der europäischen Daten zu knapp 50% gefüllt. Schlusslichter sind Lettland, Schweden und die Niederlande mit etwas mehr als 40%. Aber alles kein Grund zur Sorge, heißt es von der Kommission. Sie sieht die Gasversorgung angesichts der bevorstehenden Heizsaison gesichert.
6: There is no immediate concern for the security of gas supply in the EU ahead of the next winter season.
5: Es gehe auch nicht darum, bis zu 100% aufzufüllen. 80% reichten, sagt die Kommissionssprecherin. Im vergangenen Jahr lag der Füllstand in Europa zu dieser Zeit allerdings schon bei 74%. Nicht bei 62. In Deutschland betrug er knapp 68, nicht rund 50%.
4: Und darüber hat mein NDR-Kollege Stefan Schlag mit der energiepolitischen Sprecherin der SPD-Bundestagsfraktion Nina Scheer gesprochen. Warum sind in Deutschland die Speicher nicht besser gefüllt, sondern nur zur Hälfte?
7: Das hat auf jeden Fall preisliche Gründe. Je mehr teures Gas eingespeichert werden muss, desto teurer wird es eben insgesamt. Und da spielen wahrscheinlich einige Ursachen, auch geopolitische Gründe, mit hinein. Man muss aber auch sehen, dass wir im Vergleich zu den Vorjahren, deswegen hinkt auch der Vergleich so ein bisschen, eine andere Versorgungslage insgesamt haben, was die Vorsorge angeht. Nämlich wir bekommen mehr LNG-Lieferungen. Früher waren wir auf die Speicher stärker angewiesen in Kombination mit einer sehr einseitigen Abhängigkeit von Russland. Das hat sich ja in den letzten Jahren geändert infolge des Angriffskriegs auf die Ukraine. Und insofern haben wir hier jetzt nicht mehr die Notwendigkeit, 100% beziehungsweise auch etwas unter den 100%, 80%, wie man dann immer rechnet, auch in den UE-Durchschnitten wurde ja gerade angetextet, das nun zu erreichen, sondern die Kombination zählt. Insofern ist auch ein weniger in den Füllständen kein Alarmsignal in Kombination mit den LNG-Anlandungen. Man muss auch sehen, dass wir tatsächlich inzwischen etwas weniger Gasverbräuche haben, auch witterungsbereinigt, durch Energiewende, durch Umstellung auf Wärmepumpen. Genauer ist das nicht quantifiziert, aber es ist schon ein Rückgang da. Aber zuletzt, man darf sich jetzt auch nicht zurücklehnen. Also es kann nicht sein, dass die Händler jetzt einfach nur warten. Sie haben schon ihre Verpflichtungen, die wir gesetzlich gesetzt haben, mit den Füllstandsvorgaben. Und diese Füllstandsvorgaben, die sollten jetzt schon erreicht werden. Dafür hat man sie ja.
8: Auf die Händler können wir gleich noch zu sprechen kommen. Ich will nochmal das aufgreifen, was Sie gerade gesagt haben mit LNG. Also da muss aber schon einiges klappen. Ne? Also deutsche LNG-Terminals dürfen nicht ausfallen, weder durch technische Defekte oder Sabotage. Der Winter darf dann auch nicht zu knackig ausfallen. Also ist bei Ihrem Optimismus auch eine gehörige Portion Glück eingepreist?
7: Nein, das ist schon jetzt so gerechnet, dass auch bei etwas frostigeren Temperaturen es dann klappt. Sonst würde man diese Prognose so nicht aufstellen. Das ist schon so mitgerechnet. Aber gleichwohl, wir haben ja nicht umsonst auch diese Füllstandsvorgaben. Und auch wenn man da leicht drunter bleibt, da hat man natürlich mit Puffern gerechnet, ja. Aber die Händler dürfen sich jetzt nicht zurücklehnen und einfach nur die preislich günstigere Variante wählen, sondern die Füllstandsvorgaben sollten schon so weit wie irgend möglich erreicht werden.
8: Privatunternehmen befüllen ja die Gasspeicher, um dann in der Heizperiode auch Gewinn zu machen. Das geht nicht so richtig auf, weil Gas eben teurer geworden ist, unter anderem ja durch den Iran-Konflikt. Steht in Deutschland noch keine staatliche Gasreserve zur Verfügung?
7: Nein, wir haben bisher diese Variante, das haben wir bei Öl, bei Gas haben wir eine andere Vorsorge bisher über diese Füllstandsvorgaben. Die läuft allerdings auch aus, diese Regelung. Die gibt es noch bis Ende März 2027 und es ist jetzt auch schon seit einigen Monaten in der Diskussion und auch in Vorbereitung, dass man für den dann darauffolgenden Winter, also den 27-28er Winter, dann auch andere neue Rahmenbedingungen hat. Und da wird eben auch diskutiert, ob man da ein solches Modell mit einer strategischen Reserve macht. Verschiedene Modelle kann es da geben. Das müssen wir dann aber auch aushandeln, welche neuen Grundlagen wir da haben. Man muss bedenken, dass an der Art und Weise der Vorsorge natürlich auch der Preis hängt. Ja, je mehr Sicherheit man sich leistet und auch zu welchem Zeitpunkt man sich mehr Sicherheit leistet, desto teurer kann es werden. Und auch Lock-in-Effekte können natürlich passieren, wenn man sich eben ein Sicherheitssystem fossiler Art Staat leistet, dann wird es umso schwerer, von den Fossilen wegzukommen. Und wir wollen ja die Abhängigkeit von den Fossilen abbauen. Deswegen muss das alles mit hineingedacht werden. Auch die Vorsorge muss letztendlich so ausgestaltet werden, dass man kein Festhalten, kein künstliches Verlängern an fossilen Gasen hat.
8: Bei den Preisen, Frau Scheer, da haben ja die Verbraucherschützer schon gesagt, also Kunden müssen sich auf steigende Preise einstellen. Gehen Sie auch davon aus?
7: Da muss man leider, was heißt leider, da muss man immer bei fossilen Energien von ausgehen. Ja, und leider passt eben insofern wir noch so abhängig sind von den fossilen Gasen. Deswegen müssen wir ja auch so schnell wie möglich wegkommen von dieser Abhängigkeit. Das ist ein Weltmarkt und selbst wenn man noch heimische Ressourcen mit einrechnen würde, in dem ja nur begrenzten Ausmaß, wie sie überhaupt verfügbar wären, man bleibt, solange man von Erdgas abhängig ist, immer auch vom Weltmarkt abhängig. Und das ist immer ein Spiel mit dem Feuer, was die Preise angeht. Wir haben die Alternativen mit den Erneuerbaren. Wir haben viel Zeit leider in den vergangenen Jahren verschlafen, das noch viel forcierter auszubauen. Sind zwar auch schon auf einem guten Weg, aber da darf es jetzt auch keine Rückschritte geben. Wir müssen so schnell wie möglich auf die Erneuerbaren umsteigen.
4: Sagt die energiepolitische Sprecherin der SPD-Bundestagsfraktion Nina Scheer über die Füllstände der Gasspeicher und die Frage, wie Deutschland durch den kommenden Winter kommt.
0: Wirtschaft.
4: Jetzt geht es darum, wie Kuhurin der Landwirtschaft in Indien helfen kann. Aufgrund des Konflikts am Golf sind auch Dünger bzw. die Düngemittelgrundstoffe schwer zu bekommen. Deshalb sucht das landwirtschaftlich geprägte Indien nach Alternativen. Die Regierung des Bundesstaates Uttar Pradesh hat nun ein Pilotprojekt zur Sammlung von Kuhurin bei Landwirten gestartet. Der soll dann als Rohstoff in der Landwirtschaft dienen. Die Idee dahinter: Die Bauern können so ihr Einkommen steigern, Frauen bekommen eine zusätzliche Verdienstmöglichkeit durch das Sammeln des Urins und Kühe, die keine Milch mehr geben, bekommen so noch eine Chance als Nutztiere. Das ist wichtig im größtenteils hinduistischen Indien. Lena Bodewein über eine Win-Win-Win-Situation.
9: So hört sich die Rettung vor der Krise am Golf an. Und so. Seit einem knappen halben Jahr ist die Straße von Hormuz gesperrt. Die Grundstoffe für Kunstdünger kommen nicht durch.
10: Der importierte Kunstdünger ist für uns teuer. Die Regierung zahlt auch noch dazu.
9: Praveen Kumar leitet ein Unternehmen für Biolandbaubedarf in Bulandshahr, etwa 100 Kilometer östlich von Indiens Hauptstadt Neu-Delhi. Seit einiger Zeit führt er auch ein Pilotprojekt.
10: Wenn man sich dieses Modell ansieht, das wir auf der Basis von Kuhurin entwickeln, ein Verfahren, das sehr einfach und zu 100% biologisch ist, dann profitiert auch unsere Regierung davon, wenn die Landwirte es anwenden.
9: Dünger aus Kuhpipi, 100% bio. Und ohne Umweg über die Straße von Hormuz, sondern direkt aus den 15 beteiligten Dörfern. Vor allem die Frauen machen mit. Lata Sharma kommt mit ihrem Elektro-Tuk-Tuk über die Buckelpiste gefahren. Sie hat 45 Liter frischen Kuhurin in einem blauen Kanister geladen. 10 Rupien bekommt sie pro Liter, etwa 9 Cent. Ein tägliches Zubrot, das ihr sehr zu Pass kommt. Ich habe sehr von diesem Projekt profitiert. Wenn Kühe keine Milch mehr geben, stehen wir vor dem Problem, wie wir für sie sorgen sollen. Und jetzt können wir ihre Ausscheidungen nutzen. Das Pilotprojekt Urin zu Dünger schlägt 2 Fliegen mit einer Klappe. Viele Kühe, die am Ende ihrer Arbeitskraft oder ihrer Milchleistung sind, dürfen aus religiösen Gründen zwar nicht getötet werden, aber sie werden häufig einfach freigelassen und machen dann die Straßen, Bahnlinien und Felder der Umgebung unsicher. Als Urinproduzenten bleiben sie aber nützlich und werden nicht verjagt. Zum anderen ist der ökonomische Aspekt, gerade für die oft benachteiligten Frauen in Indien, sehr wichtig. Ich fühle mich unabhängig. Wenn ich 50 Rupien brauche, muss ich sie nicht von meinem Mann holen. Ich bin unabhängig. Ich kann auf eigenen Beinen stehen. Wenn die Frauen den Urin bringen, testet Praveen Kumar den Gehalt. Weil nach Volumen bezahlt wird, könnte man auf die Idee kommen, die Menge mit Wasser zu strecken. Lata Sharmas Lieferung ist in Ordnung. Jetzt wird der Grundstoff verarbeitet. Kuhurin wird mit Kräutern und Pflanzenextrakten aus den umliegenden Dörfern gekocht. Die konzentrierte Mischung kann als organisches Insektizid oder Fungizid eingesetzt werden. In einem weiteren Arbeitsschritt wird konzentrierter Kuhurin mit getrocknetem Kuhdungpulver vermischt und zu Pellets verarbeitet. Fertig ist der organische Dünger. Einige Bauern haben schon komplett darauf umgestellt. Eine Frage bleibt bestehen: Wie wird der Urin gesammelt?
10: Wenn die Frau über die entsprechenden Mittel verfügt, kann sie eine betonierte Auffangfläche anlegen. Dann läuft der gesamte Urin in ein 50-Liter-Fass.
9: Andernfalls bleibt nichts anderes übrig, als mit einem Behälter hinter der Kuh zu stehen und zu warten, bis sie uriniert. Meist, wenn sie gemolken wird oder wenn sie aufsteht. Mag mühsam wirken, aber jeder Liter lohnt für viele Frauen. 300 von ihnen beteiligen sich am Pilotprojekt. Sie liefern 500 Liter flüssigen Düngergrundstoff täglich. Die Bauern können der Düngerkrise entgegentreten und die Frauen haben einen Zusatzverdienst. Und die alten Kühe dürfen bleiben.

0: Es ist 5.46 Uhr.
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0: Punkt, Linie, knallige Farben und Comicbilder. Roy Lichtenstein hat die Bildsprache der Popkultur in die Kunstgalerien gebracht und gehört damit neben Andy Warhol zu den wichtigsten Wegbereitern der Popart. Das Kunstmuseum Basel widmet ihm eine neue Ausstellung. Sweet Dreams Baby versammelt Druckgrafiken aus allen Schaffensphasen des amerikanischen Künstlers. Wie die Ausstellung nach Basel kam und was das Publikum dort erwartet, berichtet Daniel Friedrich.
2: Es gehört schon etwas Mut dazu, sich einen 3x5 Meter großen Siebdruck als Tapete an die Wand zu hängen. Doch genau das hat sich Roy Lichtenstein mit seiner Tapete mit blauem Boden gewünscht. Das Werk zeigt Sofa, Couchtisch, Lampen und einen Spiegel in Comic-Ästhetik. Und es soll mit dem Raum, in dem es hängt, eins werden, sagt Kuratorin Fabienne Ruppen.
3: Diese Tapete sollte direkt an die Wohnzimmerwand geklebt werden. Also das Ziel war es wirklich, ein Werk zu schaffen, was mit der Umgebung verschmilzt und was uns einlädt, in einen künstlichen Innenraum zu treten.
2: Der Siebdruck ist eines von knapp 50 Werken, die in der neuen Ausstellung im Basler Kunstmuseum zu sehen sind. Ob sich Menschen damit tatsächlich ihr Wohnzimmer tapeziert haben, ist nicht bekannt. Doch so viel ist klar. Die Tapete mit blauem Boden steht beispielhaft für Lichtensteins Stil.
3: Diagonalen gibt es sehr stark ausgeprägt. Es sind wirklich grafische Elemente, also die aus dem kommerziellen Druckwesen auch kommen. Das Typische sind diese Comic-Motive, die er aufgreift. Das heißt, er nimmt ein Detail, löst es raus mit einem Close-up und setzt das dann mit Band-Aid-Dots um, also mit diesen Rasterpunkten. Also es hat einen hohen Wiedererkennungswert.
2: Lichtenstein bedient sich am Alltäglichen, an Prospekten, Schaufensterdekorationen oder Spiegeln. Mit einer Prise Humor und Ironie überführt er so die Bildsprache, die viele in den 60er Jahren aus der Werbung kennen, in die bildende Kunst.
3: Also er nutzt zum Beispiel eine sogenannte Rolux-Folie, in die sind unglaublich viele kleine Linsen integriert, dadurch spiegelt die. Und diese Folie nutzt er als, wie er es nennt, Ready-Made der Natur. Also das Flirren der Folie evoziert zum Beispiel fliegende Wolken oder eine Meeresoberfläche.
2: Um seine Werke möglichst vielen zugänglich zu machen, verwendet Roy Lichtenstein schon sehr früh verschiedene Drucktechniken, so Kuratorin Fabienne Ruppen.
3: Also in den 1960er Jahren nimmt die Druckgrafik eigentlich allgemein nochmal richtig an Fahrt auf. Man spricht in den USA auch von dem sogenannten Print Revival, einer Print Renaissance. Also wenn man Editionen herstellt, druckgrafische Editionen, sind das immer noch Originale, aber es sind keine Unikate mehr. Das heißt, die waren ein bisschen erschwinglicher als ein Ölbild auf Leinwand.
2: Besonders deutlich wird das bei seinen abstrakten Pinselstrichfiguren, die Porträts von Frauengesichtern zeigen. Jedes Werk ist in 18 verschiedenen Druckvorgängen entstanden. Mit einer Lupe, die neben den Porträts hängt, kann sich der Betrachter davon überzeugen.
3: Also wir haben matte Stellen, wir haben glänzende Stellen, wir haben Elemente, die sehen aus wie fließend Farbe. Und das kommt daher, dass Roy Lichtenstein 4 verschiedene Drucktechniken verwendet hat. Eine davon, das ist der sogenannte Wachsdruck, der wurde eigens für dieses Projekt speziell entwickelt.
2: Drucktechniken haben Roy Lichtenstein zeitlebens begleitet und fasziniert. Bis zum Schluss hat er immer wieder neue Varianten ausprobiert. Eine Auswahl davon ist nun dank einer Schenkung in Basel zu sehen. Die Roy Lichtenstein Stiftung hat sie dem Basler Kunstmuseum vor 2 Jahren überlassen, freut sich die Leiterin des Kupferstichkabinetts Anita Haldemann.
4: Wir waren selber überrascht, weil wir hatten keine enge Beziehung zur Roy Lichtenstein Foundation. Aber es war ihr Ziel, zum 100. Geburtstag des Künstlers 3 europäische Sammlungen. Auch die Albertina in Wien und das British Museum in London, also 2 weitere sehr wichtige grafische Sammlungen mit Werkkonvoluten zu beschenken.
2: Nicht nur, weil das Schweizer Kunstmuseum mit diesen großen Häusern in einer Reihe steht, ist die Schenkung von großer Bedeutung.
4: Wir leben ja auch von solchen wichtigen Schenkungen immer wieder, ist keine Seltenheit. Aber es geht auch darum, so wichtige Werke, wichtige Kunst, die so subtil und interessant ist, zeigen zu können. Das ist immer ein Vergnügen, auch für unsere Besuchenden natürlich.
0: Sweet Dreams Baby ist bis Mitte März im Kunstmuseum Basel zu sehen. Und wer nicht nur schauen, sondern selbst zum Druckgrafiker werden möchte, im Herbst gibt es verschiedene Workshops, in denen Besucherinnen und Besucher Druckverfahren ausprobieren können.
1: Standpunkte. diese Waffen, die gefunden worden sind, auch die Munition, die ist sicherlich vorgesehen gewesen, um Anschlagsplanungen durchzuführen.
0: Bundesinnenminister Dobrindt hat Medienberichte bestätigt, nach denen Sicherheitsbehörden ein Waffendepot in Berlin entdeckt haben. Laut NDR, WDR und SZ gehen die Behörden davon aus, dass in dem Versteck mehrere Waffen für russische Agenten lagen. Das Verhältnis zwischen Berlin und Moskau scheint also weiter im Sinkflug, was sich auch in der Diskussion um das russische Haus in Berlin zeigt. Das Redaktionsnetzwerk Deutschland verlangt, Zitat, Putins Propagandatempel endlich dicht zu machen. Die russische Führung lasse seit Jahren keinen Zweifel daran, dass sie Deutschland als Feind betrachte.
5: Die russischen Geheimdienste spionieren uns aus, greifen uns im Internet an und lassen angeheuerte Wegwerfagenten mit Anschlagsaufträgen auf uns los. Erst am Freitag wurde öffentlich, dass bereits im letzten Jahr ein Waffendepot in einem Wald nahe Berlin entdeckt worden war. Und trotz alledem steht das russische Haus an der Friedrichstraße in Berlin weiterhin offen, kann als Kulturzentrum und als Basis für alle möglichen anderen Tätigkeiten der russischen Geheimdienste dienen.
0: Sebastian Engelbrecht wendet sich im Deutschlandfunk gegen einen solchen Schritt. Eine Schließung würde an der Intensität russischer Spionage nichts ändern.
6: Gleich nebenan befindet sich der riesige Komplex der russischen Botschaft, die ebenfalls ausreichend Platz für große Scharen von Spionen und ihre Instrumente bietet. Die Schließung des Kulturinstituts wäre also vor allem ein Symbol für totale, endgültige Sprachlosigkeit in den Beziehungen zwischen beiden Ländern, auch für eine Perspektivlosigkeit in diesen Beziehungen. Denn Sprache, Kultur und Wissenschaft werden eines Tages Anknüpfungspunkte für eine Annäherung sein, wenn diese politisch wieder möglich sein wird.
0: Die Augsburger Allgemeine kommentiert, für die Bundesregierung gäbe es keinen Grund mehr, das russische Haus in Berlin weiter zu tolerieren.
5: Es ist ein Jammer, was aus einer Einrichtung geworden ist, die ihre Ursprünge noch zu DDR-Zeiten hat, nach dem Ende des Kalten Krieges aber zu einem Symbol der Hoffnung auf eine neue Ära der gesamtdeutsch-russischen Freundschaft wurde. Das deutsche Interesse an der facettenreichen russischen Sprache, an Musik, Ballett, Literatur und bildender Kunst, der so lange durch einen eisernen Vorhang von Europa getrennten Kulturnation, war riesig. Und es bleibt die Sehnsucht, dass die Beziehungen in besseren Zeiten wieder Fahrt aufnehmen. Doch gegenüber einem Regime, das ein Nachbarland brutal überfallen hat und täglich dessen Zivilbevölkerung mit Drohnen, Raketen und Bomben attackiert, muss Deutschland nicht so tun, als ob ein normaler kultureller Austausch möglich wäre.
0: Die Berliner Zeitung verweist darauf, dass das russische Haus untrennbar mit dem Schicksal des Goethe-Instituts in Moskau verknüpft ist.
5: Wer das eine schließt, opfert das andere und damit eines der letzten Fenster, die noch einen kulturellen Restkontakt ermöglichen. Zudem regelt ein Vertrag mit einer Laufzeit von 99 Jahren die Liegenschaftsfragen, was eine einseitige Kündigung faktisch unmöglich macht. Die Empörung stützt sich neben vagen Berichten von französischen Diensten größtenteils auf den Wasserzähler. Wenn die Wasserrechnung hoch ist, müssen dort Agenten sitzen, so die Logik. Dass deutsche Sicherheitsbehörden das Haus bisher nicht öffentlich mit Geheimdiensten in Verbindung brachten, stört die Erzählung wenig. Es ist eine Mischung aus James Bond und dem Wunsch, durch die Schließung einer Kultureinrichtung weltpolitische Härte zu simulieren.
0: Das waren unsere Standpunkte, heute zusammengestellt von Ulrike Ufer.
7: Der Stichtag.
0: Heute vor 25 Jahren wurde ein Modellversuch zur kontrollierten Abgabe von Heroin vertraglich vereinbart. Das Ziel, Schwerstabhängige zurück in die Gesellschaft führen. Andreas Neumann über das Konzept.
8: Hier ist die Scheibe, hinter denen die Schwestern stehen und das Diamorphin den Patienten in genauer Dosierung abgeben.
9: Eine Mitarbeiterin führt durch die Räume der Diamorphin-Ambulanz in Karlsruhe. Diamorphin ist pharmazeutisch hergestelltes Heroin mit der gleichen Wirkung wie das Rauschgift. Und das können sich Süchtige hier unter Aufsicht spritzen.
8: In dem Raum ist alles verspiegelt, damit wir die Patienten auch gut beobachten können.
9: Denn die Abgabe der Droge in der Ambulanz ist Teil einer Therapie, um die Drogenkranken wieder gesundheitlich und sozial zu stabilisieren. Nicht vor vorrangig der Konsum zerstöre die Süchtigen, sondern ihre Verelendung im illegalen Drogenmilieu, sagt Michael Kraus.
10: Ziel dieser Therapiestudie ist es, den Gesundheitszustand der Betreffenden so weit zu bessern, dass sie in der Lage sind, in ein geregeltes, sozial integriertes Leben zurückzukehren.
9: Michael Kraus, der ab dem Jahr 2001 eine groß angelegte Versuchsstudie leitet, mit der die damals rot-grüne Bundesregierung, mehrere Bundesländer und mehrere große Städte eine neue Ära der Behandlung Drogensüchtiger einleiten wollen. Die Diamorphin-Ambulanzen starten in Bonn, dann Frankfurt und bis 2006 sind es 7 deutsche Großstädte, die ihre Ergebnisse zusammentragen können. Es zeigt sich, dass viele Betroffene gesundheitlich stabilisiert werden, wieder einer Arbeit nachgehen und sich nicht mehr durch Beschaffungskriminalität strafbar machen.
11: Kann er ganz normal leben, kann arbeiten gehen, habe überhaupt keinen Druck und vor allem, ich koste dem Staat kein Geld mehr.
9: Aufgrund der guten Behandlungsergebnisse des Modellversuches verabschiedet der Bundestag 2009 ein Gesetz, das die Abgabe von Diamorphin als reguläres Medikament in der Suchttherapie dauerhaft legalisiert, bezahlt von der Krankenkasse. Heute gibt es ungefähr 15 Ambulanzen, in denen Süchtige Heroin in einer Therapie erhalten, in ganz Deutschland 15. Der Modellversuch, pharmazeutisches Heroin an Suchtkranke abzugeben, wurde am 22. August 2001 vom Bund, einigen Bundesländern und Kommunen beschlossen. Das war heute vor 25 Jahren.
0: Siedlungspolitik im Westjordanland, die halbleeren Gasspeicher in Deutschland, die Hitzesommer und der Wohnraum der Zukunft. Das waren die Schwerpunkte der ARD-Infonacht. Am Mikrofon verabschiedet sich Ben Wozny. Es ist jetzt 5.58 Uhr.
12: Und damit herzlichen Dank an die Kolleginnen und Kollegen in Hamburg für die Infonacht. Jetzt sind Sie wieder bei MDR aktuell aus der Region, aus den Leipziger Studios. Auch im Wetterstudio ist Jörg Schröder schon zugange. Guten Morgen dir.
13: Guten Morgen.
12: Gerade habe ich dich noch dich einrichten hören mit viel Geklapper im Studio. Jetzt bist du angekommen und kannst uns mal sagen, was der Tag heute so bringt.
13: Also grob kann man sagen, dass der Sommer sich heute eine kleine Pause leistet. Gestern hatten wir noch Temperaturen bis 26, 27 Grad. Das sieht heute schon ein bisschen anders aus. Die Höchsttemperaturen liegen heute gerade mal bei 21 Grad. In den Bergen ist es regelrecht kühl. Da liegen die Temperaturen gerade mal im Maximum bei 15, 16 Grad. Und grob gesagt kann man schon sagen, dass die erste Tageshälfte eher stark bewölkt sein wird. Es wird immer wieder Regen durchziehen. Örtlich sind sogar Gewitter möglich. Im Laufe des Nachmittags setzt sich dann so ganz allmählich die Sonne durch. Aber auch da brauchen wir noch den Regenschirm, denn dann sind immer noch Schauer möglich. Der Wind, der lebt auch noch so ein bisschen auf und vor allem am Nachmittag weht er leicht böse aus westlichen Richtungen.
12: Wie sieht es morgen aus? Bleibt es so kühl?
13: Es bleibt erst einmal so kühl. Die Temperaturen der Nacht übrigens auch zwischen 11 und 7 Grad. Also auch eine kühle Nacht steht an. Morgen früh der Tag mit viel Sonne. Hier und da so ein bisschen Nebel zum Sonnenschein. Kommt im Tagesverlauf Quellwolken. Und nur am Nachmittag vereinzelt ein paar Schauer. Das heißt, der morgige Sonntag sieht insgesamt deutlich freundlicher aus. Aber die Temperaturen, wie gesagt, noch relativ kühl. Aber keine Sorge, der Sommer kommt zurück. Denn in der nächsten Woche erwarten wir Mittwoch, Donnerstag Temperaturen bis nahe 30 Grad.
12: Also Nebel, Sonne und kühle Temperaturen. Das ist ja echt schon mal ein Vorgeschmack auf den Herbstmorgen so ein bisschen.
13: Das klingt einfach zu negativ. Nennen wir es Spätsommer.
12: Alles klar. Danke dir, Jörg. Bis später. Die CDU Thüringen trifft sich heute zum Parteitag in Eisenach. Vor allem Parteichef und Ministerpräsident Mario Vogt steht da natürlich im Mittelpunkt. Wir berichten in der kommenden halben Stunde und wir schauen in der knappen Viertelstunde dann auch ausführlich auf unser Top-Thema an diesem Samstagmorgen. Niedrige Füllstände der Gasspeicher bedeuten nicht unbedingt einen Versorgungsengpass. Mehr dazu auch jetzt in den Nachrichten.
7: 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Um 6 Uhr mit Markus Neumann. Der Leipziger Energiehändler VNG sieht die Gasversorgung im kommenden Winter trotz nur halb gefüllter Speicher nicht in Gefahr. Konzernchef Ulf Heidmüller sagte dem MDR, die Gasversorgung in Deutschland sei heute deutlich breiter aufgestellt als noch in der Energiekrise 2022. Der Grund für die derzeit geringen Füllstände sei der Preis. Weil Gas aktuell aufgrund der geopolitischen Situation teurer gehandelt werde, fehle den Händlern den Anreiz, Gas einzuspeichern. Vor dem heutigen Landesparteitag der thüringischen CDU in Eisenach hat sich die Parteiführung hinter Ministerpräsident Mario Vogt gestellt. Fraktionschef Andreas Bühl sagte dem MDR, bei den Angriffen gegen Vogt gehe es darum, das Land und die Landesregierung zu destabilisieren. Hintergrund sind Plagiatsvorwürfe gegen den MP und die Kritik am Einsatz künstlicher Intelligenz bei Reden des CDU-Politikers. Bei dem Landesparteitag will Vogt erneut für den Landesvorsitz kandidieren. Nach einem russischen Drohnenangriff auf ein Einkaufszentrum in der ukrainischen Stadt Kryvyi Rih ist die Zahl der Toten auf mindestens 16 gestiegen. Nach ukrainischen Angaben wurden 130 Menschen verletzt. Präsident Volodymyr Selenskyj verurteilte den Angriff in seiner Heimatstadt als zynisch. Eine halbe Stunde nach dem ersten Einschlag sei das Einkaufszentrum von einer zweiten Drohne getroffen worden. In den USA hat die Kurzvideoplattform TikTok einen Vergleich mit den Behörden erzielt. Wie das Justizministerium mitteilte, zahlt das Unternehmen 400 Millionen Dollar, damit das Verfahren eingestellt wird. Ein Schuldeingeständnis sei damit aber nicht verbunden. TikTok wurde 2024 verklagt, weil die Plattform Daten von Kindern unter 13 Jahren gesammelt hatte, ohne dafür die Zustimmung der Eltern einzuholen. Der Konzern selbst wies die Vorwürfe zurück. In der ersten Runde des DFB-Pokals ist es beim Derby zwischen Waldhof Mannheim und dem 1. FC Kaiserslautern zu schweren Ausschreitungen gekommen. Nach Angaben der Polizei mussten insgesamt 85 Personen medizinisch betreut werden. Mehrere Fußballfans wurden vorläufig festgenommen. Die Partie in Mannheim gewann Kaiserslautern am Ende mit 1:0. Stuttgart setzte sich mit 4:0 gegen Rostock durch, Preußen Münster unterlag dem Karlsruher SC mit 1:2 und Eintracht Frankfurt besiegte den Oberligisten St. Tönis mit 11:0. Das waren die Nachrichten. Und damit zum Wetter und zunächst zu den aktuellen Temperaturen. Auf dem Brocken stark bewölkt 7 Grad, Chemnitz stark bewölkt 14, Dresden leicht bewölkt 14 Grad, Eisenach stark bewölkt 14, Erfurt leichter Regen 14 Grad, Fichtelberg Nebel 9 Grad, Gera leichter Regen 14, Görlitz stark bewölkt 14, Halle stark bewölkt 14, Leipzig stark bewölkt 15 Grad, Magdeburg bedeckt bei 15 und in Meiningen leichter Regen bei 13 Grad. Heute wechselnd bis stark bewölkt, wiederholt Regen, im Laufe des Nachmittags allmählich nachlassende Schauer und dann mehr Sonne, bei Höchsttemperaturen zwischen 17 und 21 Grad, dazu auffrischender Westwind. Morgen nach örtlichem Nebel sonnig, später Quellwolken, am Nachmittag dann vereinzelt Schauer bei Höchsttemperaturen zwischen 18 und 21 Grad. Sonnenaufgang in Halle ist heute 6.09 Uhr, Sonnenuntergang heute Abend 20.21 Uhr. Der MDR-Verkehrsdienst, die A2 Hannover Richtung Berlin, ist zwischen Rennau und Helmstedt-West wegen Löscharbeiten derzeit gesperrt, aktuell Stau. Die A4 Dresden Richtung Chemnitz, die ist zwischen Dresden-Neustadt und dem Dreieck Dresden-West nach einem Unfall gesperrt. Die A38 in Richtung Leipzig ist zwischen Bad Lauchstädt und Leuna wegen Bauarbeiten bis Sonntagnachmittag gesperrt. Und die B185 ist in Dessau im Bereich Randstraße Alten derzeit wegen Bergungsarbeiten gesperrt. Soweit der MDR-Verkehrsdienst, die Zeit 6.04 Uhr.
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12: Mit Sophia Spyropoulos einen schönen guten Morgen. Kommen Sie gut in diesen Samstag. Russland hat gestern Nachmittag mit Langstreckendrohnen ein Einkaufszentrum in der Stadt Kryvyi Rih angegriffen. Inzwischen sind 16 Tote bestätigt, über 100 Menschen wurden verletzt. Florian Kellermann.
15: Das getroffene Einkaufszentrum ist eines der größten in Kryvyi Rih. Es liegt nördlich der Innenstadt. Videoaufnahmen vom Nachmittag zeigen starke Zerstörungen des Gebäudes. Nach Angaben der Behörden griff Russland es in zwei Wellen mit Langstreckendrohnen an, mit einem Abstand von einer halben Stunde. Mit solchen zweiten Angriffswellen sollen in der Regel Helfer getroffen werden, zum Beispiel medizinisches Personal und Feuerwehrleute, die zu einem Unglücksort gerufen wurden. Eine Besucherin des Einkaufszentrums sagte gegenüber ukrainischen Medien vor Ort: Es ging alles so schnell, der Rauch, der Staub, wir haben nichts verstanden, alle haben geschrien, sind gerannt, da waren viele Verletzte. Der Reporter des Fernsehsenders Fünfter Kanal berichtete aus Krivirich. Dies war eines der ältesten Einkaufszentren der Stadt. Hier haben immer viele junge Leute ihre Freizeit verbracht. Der Angriff kam um 16:30 am Freitag, deshalb waren viele Menschen anwesend. Die eingesetzten Drohnen waren mit einem Strahltriebwerk ausgestattet. Russland stellt immer mehr Drohnen dieses Typs her. Sie fliegen deutlich schneller als herkömmliche Drohnen und sind dadurch schwerer abzufangen. Der ukrainische Präsident Volodymyr Zelensky kommentierte den Angriff in einer Ansprache. Das war eine absolut bestialische Tat der Russen. Wir werden darauf auf jeden Fall antworten. Es ist wichtig, dass wir alles bekommen, um Leben zu schützen. Es ist wichtig, dass die Welt über all das nicht schweigt. Dieser russische Krieg muss zum Ende kommen. Die Welt muss uns dabei helfen. Kryvyi Rih ist Zelenskys Heimatstadt. Russland greift sie immer wieder an. Auch das dortige Stahlwerk, das vom nun getroffenen Einkaufszentrum allerdings rund 8 Kilometer entfernt liegt. Bei einem weiteren russischen Drohnenangriff im Bezirk Mykolaiv am Abend kamen weitere 4 Menschen ums Leben, darunter 3 Kinder, wie die Behörden mitteilten. Fotos zeigen, dass hier ein einstöckiges Gebäude das Ziel war, in dem ein Laden, eine Poststelle und eine Apotheke untergebracht waren. Nach Angaben der Vereinten Nationen stieg die Zahl der zivilen Opfer des Kriegs in der Ukraine zuletzt stark an. Im Juli starben demnach 437 Zivilisten, so viele wie seit den ersten Monaten der russischen Vollinvasion nicht mehr.
12: In Schweden hat gestern ein Mann Jugendliche an einer Schule mit einem Schwert angegriffen. Am Abend gab es dazu dann Informationen von offizieller Seite. Arne Bartram fasst die zusammen.
16: Bei dem Schwertangriff an einer Schule in Schweden hat es einen Toten gegeben. Das hat die Polizei auf einer Pressekonferenz am Freitagabend mitgeteilt. 2 Jugendliche wurden bei der Attacke schwer verletzt, sind aber in stabilem Zustand. Ein weiterer Jugendlicher wurde leicht verletzt. Um kurz nach 14 Uhr am Freitagnachmittag sind bei der Polizei in der Stadt Fagersta, etwa 2 Stunden Autofahrt von Stockholm entfernt, mehrere Notrufe eingegangen. Eine Person soll an einer weiterführenden Schule andere Menschen mit einem Schwert angegriffen haben. Schüler berichten im schwedischen Fernsehen später, dass ein junger Mann plötzlich auf einen ihrer Freunde eingestochen habe. Der Angreifer soll nach Informationen schwedischer Medien ein 18-jähriger ehemaliger Schüler der Schule sein, der bereits wegen Körperverletzung verurteilt wurde. Die Polizei hat ihn am Bein angeschossen und festgenommen. Der Sender SWT berichtet, dass die Polizei im Zusammenhang mit der Tat ein Konto auf der Social-Media-Plattform TikTok untersucht. Auf diesem sollen vor der Tat gewaltverherrlichende Inhalte und das Foto eines Schwertes gepostet worden sein. Der Hintergrund der Tat ist noch unklar.

0: Bei der CDU stehen die Zeichen derzeit eher auf Krisenmanagement. Das gilt auch für Thüringen. Diskussionen um Ministerpräsident Mario Vogt, Streit um seinen aberkannten Doktortitel und Turbulenzen in der Brombeer-Koalition sorgen seit Tagen für Unruhe. Und ausgerechnet jetzt kommt die Partei zu ihrem Landesparteitag zusammen. Jan Breuer über die Ausgangslage.
1: Das erste Mal seit 25 Jahren kommt die Thüringer CDU zum Parteitag nach Eisenach. Im Schatten der Wartburg und unter dem Motto »In Thüringen zu Hause« sollen die Weichen gestellt werden für die nächsten 2 Jahre, personell wie inhaltlich. Tagungsort ist die Werner-Assmann-Halle, Heimspielstätte des THSV Eisenach in der Handball-Bundesliga der Männer. Ein symbolträchtiger Ort für den Landeschef.
2: Quasi der Ort, wo immer große Siege und heiße Kämpfe geführt werden.
1: So Mario Vogt, der Ministerpräsident. Auf einen Sieg hofft auch er in der Assmann-Halle mit seiner Wiederwahl als Landeschef und einem Ergebnis weit über 50%. Mario Vogt hat keinen Gegenkandidaten bei dieser Wahl, trotz aller Kritik an seiner Person im Moment, weil er Zeitungsbeiträge und Reden von künstlicher Intelligenz teilweise hat schreiben lassen, ohne dies kenntlich zu machen. Und weil die TU Chemnitz ihm den Doktortitel endgültig entzogen hat. Er soll abgeschrieben haben in seiner Arbeit über den US-Wahlkampf 2004 an mehr als 250 Stellen, dokumentiert von einem Plagiatsjäger aus Österreich. Mario Vogt klagt gegen die Aberkennung, während die AfD seinen Rücktritt fordert bzw. erzwingen will. Die Rechtsaußenpartei hat für den kommenden Freitag im Landtag eine Sondersitzung einberufen und stellt ein konstruktives Misstrauensvotum. Für die Thüringer CDU sind das politische Spielchen. Zweifel an Mario Vogt sind, zumindest in der Landesspitze, weder zu entdecken noch zu hören. Andreas Bühl, der Fraktionsvorsitzende im Landtag.
3: Also ich nehme es wahr, dass diese Angriffe von außen uns deutlich geschlossener machen, weil wir sehen, was das Ziel und das Motiv ist. Es geht ja nicht um Mario Vogt an dieser Stelle, sondern es geht darum, dass man dieses Land destabilisiert, dass man insbesondere diese Landesregierung destabilisiert, weil man sich davon Neuwahlen oder irgendwas anderes verspricht.
1: Wobei beim Koalitionspartner BSW durchaus Zweifel aufgetaucht sind. Zwei Abgeordnete der Landtagsfraktion, Anke Wirsing und Sven Künzel, haben dem Ministerpräsidenten das Vertrauen entzogen und folgen damit der Linie der Bundespartei. Anke Wirsing forderte sogar seinen Rücktritt, ruderte verbal später um einiges zurück. Auch weil die anderen 13 Abgeordneten der Landtagsfraktion, ebenso die Landesspitze des BSW, sich demonstrativ hinter den Ministerpräsidenten gestellt haben. Mario Vogt selbst will nun das Gespräch suchen.
2: Ich werde das so machen, wie ich Regierung und Koalition und auch Partei immer führe. Ich werde mit Menschen das Gespräch suchen, damit wir auch Wege finden, immer beieinander zu bleiben. Weil dieses Land braucht Stabilität und braucht eine Regierung, die gut nach vorne arbeiten, das können wir.
1: Gespräche finden wird er auf alle Fälle in Eisenach beim CDU-Parteitag. Mehr als 150 Delegierte werden erwartet. Dazu haben sich viele Parteimitglieder als Gäste angemeldet. Sie hoffen, dass Mario Vogt klar Position bezieht zu den Vorwürfen. Andreas Bühl sagt, das wird kommen.
3: Ich bin mir ganz sicher, dass Mario Vogt eine sehr klare Rede halten wird, wo er auf diese aktuellen Dinge auch eingeht.
1: Was für Eisenach noch zu erwarten ist, neben dem Vorsitzenden wird der Landesvorstand neu gewählt. Das Präsidium hat seine Kandidaten dafür einstimmig bestimmt. Und der Parteitag wird sich mit einem Leitantrag beschäftigen, der die Wettbewerbsfähigkeit des Freistaats in den Blick nimmt. Die Christdemokraten formulieren darin den Anspruch, der politische Motor des Landes zu sein.
0: Der Beitrag von unserem Landeskorrespondenten in Thüringen, Jan Breuer. Die Sommer in Deutschland bringen immer mehr Hitzewellen und deshalb fordert der Städtetag mehr Investitionen in Hitzeschutz und auch eine Verkehrsplanung, die daran angepasst ist. Christoph Titz.
4: Weniger Parkplätze und weniger Straßen würden in Zukunft unvermeidbar, wenn man mit den Auswirkungen des Klimawandels klarkommen wolle. Das sagt Städtetag-Präsident Jung der Neuen Osnabrücker Zeitung und erklärt, wo Bäume gepflanzt oder Regenspeicher angelegt würden, müsse anderes weichen. Statt 6-spuriger Straßen brauchten Städte mehr Anwohnerparken, Carsharing und Jobräder sowie einen stärkeren öffentlichen Nahverkehr. Orientieren könne man sich da an Städten wie Kopenhagen, Amsterdam oder auch Oslo. Der Leipziger Oberbürgermeister Jung unterstützt auch den Plan seiner SPD, Klimaanpassung als Gemeinschaftsaufgabe ins Grundgesetz zu schreiben. Das würde Bund, Länder und Kommunen verpflichten, Geld bereitzustellen. Derzeit reiche die finanzielle Leistungsfähigkeit der Kommunen nicht, um angemessen in Anpassungsmaßnahmen zu investieren.
0: Und wir bleiben beim Thema Hitze und Dürre, blicken jetzt mal ins Nachbarland, Österreich. Dort waren die vergangenen 12 Monate die trockensten, seitdem das Land Wetterdaten aufzeichnet. Und vor allem dieser Sommer hat die Frage aufgeworfen, wie der Bund der heimischen Landwirtschaft helfen kann. Denn die hat besonders gelitten. David Freches.
5: Hitze und Dürre haben bei vielen Bauern im Land für massive Ernteausfälle gesorgt. Die Betriebe haben darum schnelle finanzielle Hilfen gefordert. Die Regierungskoalition, bestehend aus der konservativen ÖVP, der SPÖ und den liberalen Neos, hat darum wochenlang verhandelt, wie das finanziert werden kann. Seit dem frühen Freitagabend steht fest, es wird ein sogenanntes Dürre-Sofortpaket geben. Und das funktioniert vereinfacht gesagt so. Bauern müssen 2 Monate lang keine Sozialversicherungsbeiträge zahlen. Dieser Erlass beträgt rund 140 Millionen Euro. Der Staat geht quasi in Vorleistung, will sich das Geld aber später über geringere Zuschüsse zu den Pensionen der Bauern zurückholen. Außerdem fließen jeweils 25 Millionen Euro in die Dürreversicherung und Kredithilfen. Die Bundesregierung hat außerdem angekündigt, dass ein Klimagesetz kommen soll, mit dem Ziel, das Land bis 2040 klimaneutral zu machen. Bis Ende 2027 soll es einen konkreten Fahrplan geben, wie die Klimaziele erreicht werden können.
0: Soweit David Freches. 6.15 Uhr ist es damit. Und in unserem Top-Thema heute Morgen geht's um die niedrigen Pegelstände in den Gasspeichern in Deutschland. Die sind ja derzeit nur halb voll. Aber der Leipziger Energiehändler VNG sieht die Gasversorgung im kommenden Winter trotzdem nicht in Gefahr. Der Konzernchef Ulf Heidmüller hat uns gesagt, die Gasversorgung in Deutschland sei heute deutlich breiter aufgestellt als noch in der Energiekrise 2022. Das lange Interview hören Sie gleich. Jetzt erstmal Kurzmeldungen mit Markus Neumann.
6: In Österreich ist ein 19-Jähriger in einem Klettergarten abgestürzt und dabei ums Leben gekommen. Wie die Polizei mitteilte, ist die genaue Ursache noch unklar. Der junge Deutsche sei in Kals am Großglockner beim Abseilen etwa 40 Meter in die Tiefe gestürzt. Bundeskanzler Friedrich Merz wird heute in Hürtgenwald in der Eifel erwartet. Nach dem verheerenden Waldbrand dort will er sich über die aktuelle Lage informieren. Das Feuer war vor einer Woche ausgebrochen, erst gestern konnten die Löscharbeiten beendet werden. In Heiligenstadt beginnt heute die Deutsche Meisterschaft für ferngesteuerte Modellautos mit Elektroantrieb. Wie

0: Hanau und Helmstedt-West wegen Löscharbeiten gesperrt, zurzeit Stau. Die A4 Dresden Richtung Chemnitz ist zwischen Dresden-Neustadt und dem Dreieck Dresden-West nach einem Unfall gesperrt. Die A38 in Richtung Leipzig ist zwischen Bad Lauchstädt und Leuna wegen Bauarbeiten bis morgen Nachmittag gesperrt. Vorsicht auf der B175 Glauchau-Rochlitz. Zwischen den Abzweigen Karsdorf und Nosswitz sind Pferde auf der Fahrbahn. Und die B185 ist in Dessau im Bereich Randstraße-Alten wegen Bergungsarbeiten gesperrt. Soweit der MDR Aktuell Verkehrsdienst. Die Zeit, es wird 6.18 Uhr.
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2: Noch ist es warm, aber alle wissen, die nächste Heizphase steht vor der Tür. Und aus den Erfahrungen der vergangenen Jahre weiß der Erdgaskunde und auch viele Fernwärmeabnehmer, das könnte wieder teuer werden. Denn die Preise sind am Gasmarkt gerade doppelt so hoch wie vor einem Jahr. Und es gibt noch eine andere Sorge, dass das Gas nämlich vielleicht nicht reichen könnte im Winter. Denn aktuell sind die Speicher in Deutschland nur etwa zur Hälfte befüllt. Das ist weniger als vor einem Jahr. Bei den mitteldeutschen Speichern in Bernburg, Bad Lauchstädt und Etzel sieht es nur unwesentlich besser aus. Die betreibt das Unternehmen VGS, das zu 100% zum größten ostdeutschen Gashändler gehört, der VNG AG aus Leipzig. Meine Kollegin Cornelia Kirchner konnte in dieser Woche mit Ulf Heidmüller sprechen. Er ist Vorstandsvorsitzender der VNG.
3: Hallo Frau Kirchner.
4: Herr Heidmüller, fangen wir mal mit der Sorge an, dass die Gasspeicher im Winter vielleicht nicht reichen könnten. Die Politik nimmt die Gasversorger ja in die Pflicht, sagt, bis zum 1. November müssen die Speicher bis auf einige technische Ausnahmen zu 80% gefüllt sein. Steht und fällt mit dieser Zahl aus Ihrer Sicht eigentlich wirklich die Versorgungssicherheit in Deutschland?
3: Nein, also da gibt es zwei Punkte, die man, glaube ich, im Kopf haben muss. Das eine ist halt, dass diese 80% Füllvorgabe aus dem Jahr 2022 kam, wo wir eine echte Versorgungsnotlage hatten. Inzwischen hat sich die Gesamtsituation deutlich verändert. Wir haben Zugang zu mehr Quellen, wir haben LNG-Terminals in Deutschland, auch eine bessere Vernetzung, was den europäischen Markt angeht. Also von daher, also man hat sich die Welt da schon weiter gedreht. Nichtsdestotrotz ist die Vorgabe von 80% zum 1. November erstmal gesetzlich verankert und gilt halt auch als solches. Wenn das dann nicht geschafft werden sollte, dann heißt das nicht zwingend automatisch, dass wir in Versorgungsengpässe reinkommen. Tendenziell kann man sagen, die Versorgung, solange die Technik in den anderen Bereichen halt auch vernünftig funktioniert, ist die Versorgung halt auch über einen normalen Winter sichergestellt. Problematisch wird's, wenn mehrere Faktoren zusammenkommen, zum Beispiel halt ein kalter Winter und Ausfälle in den Versorgungsströmen aus der Nordsee oder über LNG.
4: Es sind sich viele Marktbeobachter einig, dass es im Moment wirklich wenig ist, was die deutschen Gasspeicher so haben. Ist das ein Versorgungsproblem oder ist das schlicht ein Preisproblem, dass man die im Moment noch nicht so gefüllt hat wie sonst?
3: Dass die Speicher zurzeit nicht gefüllt werden, ist in der Tat ein Preisthema. Und es liegt einfach daran, dass die Preise momentan für die Sommermonate aufgrund der Versorgungslage und der geopolitischen Situation über den Preisen sind, die momentan auf den Terminmärkten für die Wintermonate notiert werden. Das führt dazu, dass es einfach keinen ökonomischen Anreiz gibt, tatsächliche Volumina in die Speicher reinzupacken. Und das führt dann halt letztlich dann zu diesen niedrigen Füllständen, die wir zurzeit sehen.
4: Wenn man jetzt wartet mit dem Einkauf und ja trotzdem dann irgendwie noch füllen muss, dann wettet man ja irgendwie darauf, dass die Preise sinken. Worauf gründet sich die Hoffnung denn?
3: Ja, von Wetten reden wir im Handel eher ungern, weil also wir versuchen natürlich schon einfach die Situation einzuschätzen. Das machen alle Marktteilnehmer und aus diesen Einschätzungen der Marktteilnehmer bildet sich ja dann letztlich halt ein Marktpreis und dann auch entsprechend die Terminmärkte, die halt einen Ausblick darauf geben, wie die Marktteilnehmer in Summe die Situation für den kommenden Winter einschätzen. Und wir haben zum einen eine Situation, dass wir jetzt kein Indiz haben, dass innerhalb der nächsten Wochen quasi die Preise runtergehen. Also im Kurzfristbereich sehen wir halt, dass die Preise relativ stabil auf einem sehr hohen Niveau sind. Ich hatte es gerade angesprochen, es sind die geopolitischen Themenstellungen, die da halt dafür sorgen. Insbesondere die Sperrung der Straße von Hormuz ist da ein Thema, was dazu führt, dass halt substanziell LNG-Volumen nicht auf den Markt kommen können. Auf der anderen Seite haben wir eine relativ hohe Nachfrage in Asien. Das alles führt dazu, dass die Preise halt sehr weit nach oben gehen. Für den Winter sehen, sagen wir mal,

0: zumindest mal die Marktteilnehmer tendenziell eher, dass es zu einem höheren Angebot an LNG kommen könnte und auch durchaus eine hohe Wahrscheinlichkeit ist, dass das in diese Richtung gehen könnte. Und von daher sieht man da tendenziell dann eher niedrige Preise auf sich zukommen. Und das macht es halt auch gerade so schwierig, in dieser Gemengelage Speichervolumina einzulagern.
1: Wenn ich nochmal auf die Speicher der VGS komme, ihrer Tochter, diese Speicherpflicht mit den 80%, sind Sie jetzt als VNG das einzige Unternehmen, das in diese Speicher der VGS einlagert oder sind da auch andere Händler mit im Boot und auch in der Pflicht?
0: Nein, wir haben in Deutschland eine klare Rollentrennung. Das heißt, also, es gibt Handelsunternehmen, die dann Kapazitäten in den Speichern buchen, und zwar bei den Betreibern der Speicher. Die VNG ist als Unternehmen halt sowohl auf der Seite der Händler unterwegs, also wo wir halt Kunden haben, die wir versorgen, wo wir auch Kapazitäten in Speichern buchen, sowohl bei unserer eigenen Tochtergesellschaft als auch bei anderen. Und die VGS, also unsere VNG-Speichertochter, bietet dementsprechend halt auch ihre Kapazitäten nicht nur unserem Handel an, sondern allen Händlern. Und da wird in einem offenen Wettbewerb halt um diese Kapazitäten geboten und man kann die dann erwerben und dann dementsprechend nutzen.
1: Was ich daran nicht ganz verstehe, also wenn man quasi auf 80% kommen muss, aber es quasi ja offensichtlich da gar keinen gibt, der so richtig dafür verantwortlich ist, dass die 80% da reinkommen. Wie funktioniert das denn ganz praktisch?
0: Naja, theoretisch hat die Bundesregierung auf der Basis des Gesetzes halt die Möglichkeit, die Kapazitäten, wenn zum November nicht genug eingelagert ist, dann auch tatsächlich selber zu nutzen. Also es führt dann letztlich dazu, dass die den Händlern weggenommen werden, die Kapazitäten. Und dann kann die Bundesregierung frei darüber verfügen, ob sie selber noch befüllen will oder wie sie halt damit umgeht.
1: Also es ist sozusagen nicht zwingend, dass Sie jetzt als VNG diese Speicher, die der VGS gehören, zu 80% füllen, soweit das technisch möglich ist.
0: Na, wir laufen dann halt Gefahr, dass sie uns quasi weggenommen werden, also als Handelsorganisation. Und dann ist es halt, und so ist es in 22 halt auch passiert, dann ist es halt die Aufgabe des Bundes, dafür zu sorgen, dass die Kapazitäten dementsprechend gefüllt werden. Das ist aber ein Szenario, was der Bund machen kann und nicht muss. Ne? Also es ist jetzt nichts, was die Bundesregierung zwingend machen muss. Sie muss sich dann halt mal selber noch mal ein Bild machen über die Versorgungslage und einschätzen, ob sie dieses Recht in Anspruch nehmen möchte oder eben nicht.
1: Wenn Sie für sich selber als Großgashändler, der ja auch Kunden hat, die beliefert werden müssen, wie wichtig sind die Speicher denn für Sie als Unternehmen?
0: Ja, also schon sehr wichtig. Also Speicher sind natürlich ein wesentlicher Bestandteil des Portfolios, aber eben nicht der einzige Bestandteil. Ne? Also die Versorgungssicherheit, ähnlich wie ich das im Gesamtkontext schon gerade dargestellt habe, die Gesamtversorgungssicherheit für unsere Kunden basiert auf einem diversifizierten Aufkommensportfolio in der Kombination mit Marktzugang und Speichern. Und in diesem Portfolioansatz sind wir gut aufgestellt und sorgen auch dafür, dass wir immer in der Lage sein werden, unsere Kunden auch zu beliefern.
1: Lassen Sie uns mal auf die Preise schauen. Otto Normalverbraucher, der guckt ja vielleicht direkt bei Verivox oder Check24, wo er sich da am günstigsten mit Gas eindecken kann. Das ist bei Ihnen ganz sicher nicht ganz so simpel. Wie geht ein Gasgroßhändler in diesen Zeiten praktisch vor? Früher ist ja sehr viel über Langfristverträge gelaufen. Wie ist das heute?
0: Ja, langfristige Verträge haben nach wie vor und vielleicht sogar tendenziell eher zunehmend eine große Bedeutung in diesem Spiel, weil es halt letztlich ein gegenseitiges Commitment ist. Ne? Also man hat einen Lieferanten, der sagt, ich bin bereit, dir zu garantieren, dass ich auch über einen langen Zeitraum dir Gas zur Verfügung stellen kann. Von daher haben wir unter anderem aus Norwegen und Algerien langfristige Lieferverträge mit Produzenten abgeschlossen, die uns letztlich eine gewisse Basis geben über Gas, was halt dann auch tatsächlich nach Europa und nach Deutschland fließt. Ergänzt wird das Ganze halt dann tatsächlich über kurzfristige und mittelfristige Verträge, die wir entweder über die Börse oder direkt mit Produzenten abschließen, um halt letztlich sicherzustellen, dass wir auch ein breit aufgestelltes, diversifiziertes Aufkommensportfolio haben. Und dann kommt halt als letzter Punkt, wenn Sie so wollen, die Beimischung von Speicherprodukten da drin, die einem gerade diese Flexibilität zwischen dem, was man von den Produzenten kriegt und dem, was man dann in den Markt an die Kunden weiterverkauft, auch gerade in der zeitlichen Zuordnung diese Flexibilität halt darstellt. Und in der Kombination sind wir wirklich gut aufgestellt, auch für den kommenden und den Winter danach.
1: Wenn Sie heute eine Prognose wagen würden, mit Blick auf den Winter, wie sorgenfrei können Haushalte und auch Unternehmen in Mitteldeutschland da auf den Winter schauen?
0: Ja, ich glaube, es ist nicht die Zeit für Alarmismus. Also von daher, glaube ich, kann man schon mal grundsätzlich mal sagen, dass die aus heutiger Sicht die Versorgung schon gewährleistet ist. Und es liegt insbesondere daran, dass Deutschland sich halt gerade auch im Vergleich zu 22 deutlich breiter aufgestellt hat, was die Versorgungslage angeht. Nichtsdestotrotz sehen wir die Entwicklung, was die Speicherfüllstände angeht, schon mit einer gewissen Sorge. Und die Zeit zu reagieren wird halt auch immer weniger. Technisch sind wir immer noch in der Lage, hier die Speicher voll zu machen bis zum Winter. Also von daher, die Technik gibt es her. Aber wir sehen halt, und das hatte ich ja vorhin auch schon ausgeführt, momentan keine Preisanreize, die dazu führen, dass auch physisch dann eingelagert wird. Von daher, wenn man da intervenieren möchte, dann sollte man, glaube ich, auch nicht mehr allzu lange warten, sondern irgendwann auch anfangen, hier immer Tools und Möglichkeiten zu nutzen, die halt da sind, um Speichereinlagen zu incentivieren und darüber dann halt auch noch ein Stück weit mehr Versorgungssicherheit ins System zu bringen. Gleichwohl, ich will das nochmal wiederholen, zurzeit gibt es keinerlei Blick darauf, dass wir in irgendeiner Art und Weise einen Versorgungsengpass haben werden. Da sind wir weit von weg. Aber ich sag mal, gerade was das Thema Energieversorgung angeht, da tut es ja immer ganz gut, neben dem Gürtel auch noch einen Hosenträger zu haben.
2: Sagt Ulf Heidmüller von der VNG AG hier im Gespräch mit Cornelia Kirchner. Jetzt blicken wir aufs Wetter mit Jörg Schröder und da möchte man ja auch fast schon ein bisschen heizen, wenn man sich den Tag heute und die kommende Nacht vor allem auch anguckt.
3: Ja, das schon. Also so richtig sommerlich wird es heute nicht. Der Sommer leistet sich eine kleine Pause. Viele werden es aber auch sich davon erholen, von den hohen Temperaturen. Zum Beispiel gestern hatten wir zum Teil noch bis zu 27 Grad. Heute liegen die Höchsttemperaturen bei 21 Grad. Und was den Sonnenschein betrifft, sieht heute auch eher ein bisschen mau aus. Denn vor allen Dingen bis in den Nachmittag hinein überwiegen einfach die dicken Wolken und es wird immer wieder regnen. Örtlich sind auch Gewitter möglich. Etwas trockener wird es im Norden von Sachsen-Anhalt sein. Am Nachmittag setzt sich dann so ganz allmählich die Sonne so durch und am freundlichsten wird es dann in den Abendstunden zwischen 18 und 20 Uhr.
2: Und dann eine kühle Nacht?
3: Die Nacht auf alle Fälle kühl, 11 bis 9 Grad, in Bergen natürlich noch so ein bisschen frischer, aber insgesamt in den meisten Gebieten werden die Sterne funkeln und das heißt, morgen erwarten wir erst einmal richtig viel Sonnenschein.
2: Danke dir, Jörg. Und nach den Nachrichten unter anderem unser Sportblog. Da ist gerade viel los. Wir berichten vom DFB-Pokal, Reit-WM und schauen auch zur Hockey-Weltmeisterschaft der Männer.
4: 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Um 6.30 Uhr mit Markus Neumann. Der Leipziger Energiehändler VNG sieht die Gasversorgung im kommenden Winter trotz nur halb gefüllter Speicher nicht in Gefahr. Konzernchef Ulf Heidmüller sagte dem MDR, die Gasversorgung in Deutschland sei heute deutlich breiter aufgestellt als noch in der Energiekrise 2022. Der Grund für die derzeit geringen Füllstände sei der Preis. Weil Gas aktuell aufgrund der geopolitischen Situation teuer gehandelt werde, fehle den Händlern der Anreiz, Gas einzuspeichern. Bundesjustizministerin Stefanie Hubig will den Schutz queerer Menschen im Grundgesetz verankern. Die SPD-Politikerin sagte der Rheinischen Post, es sei nur logisch, in Artikel 3 auch Ungleichbehandlungen aufgrund der sexuellen Identität zu verbieten. Hubig betonte, sie wolle dazu Gespräche in der Regierung führen. In Teilen der Union gibt es Vorbehalte gegen eine solche Änderung. Hintergrund ist der islamistische Terroranschlag beim Berliner Christopher Street Day Ende Juli. Die deutsche Bauindustrie hat ihre Umsatzprognose für dieses Jahr gesenkt. Wie die Welt am Sonntag berichtet, wird nur noch ein Plus von 1 statt 2,5% erwartet. Grund seien unter anderem höhere Preise für Energie und Baumaterial infolge des Iran-Kriegs. Gleichzeitig komme das 500 Milliarden Euro schwere Sondervermögen für Infrastruktur nur langsam im Baugewerbe an. Verbandshauptgeschäftsführer Tim Oliver Müller sagte, die Hoffnungen auf eine schnelle Wirkung des Sondervermögens hätten sich in diesem Jahr nicht erfüllt. Bei einem Angriff mit einem Schwert an einer schwedischen Schule ist ein Mensch getötet worden. Laut Polizei wurden 3 weitere Personen verletzt, 2 von ihnen schwer. Nach Medienberichten handelt es sich um 2 minderjährige Jungen. Wie die Behörden der Kleinstadt Fagasta mitteilten, wurde der Angreifer festgenommen. Die Polizei habe den Mann mit einem Beinschuss gestoppt. Es handle sich um einen 18-jährigen ehemaligen Schüler der Einrichtung. Ab heute kann wieder über das erzgebirgische Wort des Jahres abgestimmt werden. Zur Auswahl stehen 10 Begriffe, darunter Buksterz für Vorwärtsrolle oder Zamnamsch für sparsam. Abstimmen können Interessierte bis zum 10. Oktober auf der Internetseite des Erzgebirgsvereins. Das Siegerwort wird am 1. November bei einer Gala in Thum bekannt gegeben. Das waren die Nachrichten. Und damit zum Wetter und zunächst zu den aktuellen Temperaturen. Artern bedeckt 15 Grad, Dresden leicht bewölkt 14, Eisenach leichter Regen 13 Grad, Erfurt bedeckt 14, Gardelegen wolkig 14 Grad, Hoyerswerda wolkenlos 14, Magdeburg bedeckt 15 Grad, Neuhaus am Rennweg Regen bei 10 Grad, Oschatz leichter Regen 15 Grad, Plauen bedeckt 13, Wernigerode bedeckt 13 Grad und auch in Lutherstadt-Wittenberg bedeckt bei 13 Grad. Heute wechselnd bis stark bewölkt, immer wieder mal Regen. Im Laufe des Nachmittags dann allmählich nachlassende Schauer und mehr Sonne bei Höchstwerten zwischen 17 und 21 Grad. Morgen nach örtlichen Nebel sonnig, später Quellwolken. Am Nachmittag dann vereinzelt Schauer bei Höchsttemperaturen zwischen 18 und 21 Grad. MDR aktuell Verkehrsdienst. Die A2 Hannover Richtung Berlin ist zwischen Rennau und Helmstadt West wegen Löscharbeiten gesperrt, zurzeit Stau. Vorsicht auf der A4 Frankfurt Richtung Dresden. Zwischen Jena Zentrum und Stadtroda liegt ein Reifen auf der Fahrbahn. Die A4 Dresden Richtung Chemnitz ist zwischen Dresden-Neustadt und dem Dreieck Dresden-West nach einem Unfall gesperrt. Die A38 Richtung Leipzig ist zwischen Bad Lauchstädt und Leuna wegen Bauarbeiten bis morgen Nachmittag gesperrt. Vorsicht auf der B175 Glauchau-Rochlitz. Zwischen den Abzweigen Karsdorf und Nosswitz sind Pferde auf der Fahrbahn. Soweit der MDR aktuell Verkehrsdienst. Die Zeit 6.34 Uhr.
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2: Mit Sophia Spiropoulos. Die Gasspeicher sind nur zur Hälfte gefüllt. Wirtschaftsministerin Katharina Reiche sieht die Versorger in der Pflicht. Aber die wollen aufgrund der derzeit hohen Preise noch kein Gas kaufen. Könnte das den Verbraucher am Ende teuer zu stehen kommen? Darum geht's heute in unserer Medienschau.
6: Selbst ohne einen unmittelbar bevorstehenden physischen Mangel werden die hohen Preise für Privathaushalte und Unternehmen schon heute zunehmend zur Belastung. Und im Winter könnte es noch dicker kommen, meint die neue Osnabrücker Zeitung. Grundsätzlich gibt es genügend Gas auf dem Weltmarkt. Man sollte die niedrigen Füllstände der Speicher nicht zur Panikmache nutzen. Doch so, wie sich die Lage derzeit entwickelt, darf mit Blick auf den Winter besser nichts Unvorhergesehenes passieren. Das Darmstädter Echo kommentiert: Wenn Bundeswirtschaftsministerin Katharina Reiche darauf hinweist, die ausreichende Bevorratung für den Winter sei Sache der Lieferanten, hat sie erst einmal recht. Sie überlässt die Sache dem Markt. Viele Alternativen hat Reiche nicht. Verdonnert sie die Versorger, jetzt massiv Gas einzuspeichern, ohne auf die Kosten zu schauen, könnte das eine fatale Preisspirale in Gang setzen. Abwarten und auf einen halbwegs normalen Winter setzen ist derzeit die bessere Alternative. Warum weigert sich die Wirtschaftsministerin, die Unternehmen anzuweisen, mehr Gas einzulagern? Fragt die Taz und liefert gleich die Antwort. Sie will vermeiden, dass die schlagartig höhere Nachfrage die Preise treibt und der Bund oder die Verbraucher Milliarden Euro zusätzliche Kosten tragen müssen. Andererseits leisten zu leere Speicher einer Kostenexplosion im Winter Vorschub. Der Fairness halber ist aber einzuräumen, ob die Vorsorge mehr Geld kostet oder der Verzicht darauf, weiß momentan niemand. Katharina Reiche wettet auf die erste Option. Abschließend schreibt das Handelsblatt: Spätestens mit Beginn des Iran-Kriegs verschärfte sich die Lage deutlich. Dem Weltmarkt fehlt ein Viertel seiner Gasmengen, die Preise sind doppelt so hoch wie im Frühjahr. In den ersten Wochen des Iran-Kriegs lautete die Argumentation der Bundesregierung noch, es werde sich auszahlen, Ruhe zu bewahren und mit dem Einspeichern zu warten. Diese Argumentation mag zu Beginn valide gewesen sein, jetzt ist sie es nicht mehr. Dass die Bundesregierung und andere Staaten jetzt bisher nicht handeln, zeigt nur noch eins. Sie verschließen die Augen und hoffen, dass der Gaskrisenkelch schon irgendwie an Europa vorbeiziehen wird.
2: Soweit die Medienschau. Bundeskanzler Friedrich Merz wird heute die Gemeinde Hürtgenwald besuchen. Der Christdemokrat möchte Helfern und Feuerwehrleuten für ihren Einsatz während des Waldbrandes öffentlich danken. Fast eine Woche lang brannte es da im Hürtgenwald. Mittlerweile ist das Feuer gelöscht. Thomas Wenkert.
7: Es ist der erste öffentliche Auftritt des Kanzlers nach seinem Urlaub. Am Nachmittag will Merz die Einsatzkräfte treffen. Das Feuer im Hürtgenwald in Eifel war das größte in der Geschichte von Nordrhein-Westfalen. Eine Fläche von 300 Hektar wurde zerstört. Rund 2000 Menschen aus dem Ortsteil Gai mussten ihre Häuser verlassen, da sich die Flammen bis auf wenige Meter dem Ort genähert hatten. Für die Einsatzkräfte war der Löscheinsatz eine große Herausforderung, da sich in dem Waldgebiet auch noch Weltkriegsmunition befindet. In Spitzenzeiten waren rund 1800 Kräfte im Einsatz. Auch die Bundeswehr unterstützte die Löscharbeiten.
2: Immer wieder versuchen Menschen aus afrikanischen Ländern nach Europa einzureisen, begeben sich auf gefährliche Fluchtrouten. Das Ziel sind dann oft die zu Spanien gehörenden Kanarischen Inseln. In den vergangenen Jahren kamen tausende Menschen bei diesen Versuchen ums Leben. Jetzt wurden hunderte Geflüchtete aus dem Wasser gerettet. Sarah Mersch mit Einzelheiten.
8: Die mauretanische Küstenwache hat nach eigenen Angaben mehr als 300 Migranten gerettet, die sich auf dem Weg nach Europa befunden hätten, darunter 40 Kinder. Bei ihrer Rettung seien die Menschen in einer schwierigen humanitären Lage gewesen, teilte die mauretanische Küstenwache am Freitag mit, so die Nachrichtenagentur AFP. Sie hätten sich auf einem Holzboot befunden. Dieses trieb zum Zeitpunkt der Rettung in der Nacht zum Donnerstag manövrierunfähig auf dem Meer. An Bord befanden sich 315 Menschen aus den westafrikanischen Ländern Gambia und Senegal. In den vergangenen Monaten war es immer wieder zu schweren Unglücken vor der mauretanischen Küste gekommen, bei denen Menschen aus Westafrika versucht hatten, mit Booten die Kanarischen Inseln zu erreichen. Allein im Juli seien 144 Menschen gestorben oder vermisst worden, so das Flüchtlingshilfswerk der Vereinten Nationen, UNHCR.
2: 6.39 Uhr.
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9: Mit Susanne Böttcher, guten Morgen. Es ist Pokalzeit an diesem Wochenende. Und auch der FC Energie Cottbus träumt von der nächsten Runde, so wie im vergangenen Jahr auch. Andreas Friebel nimmt uns mit.
10: Cottbus und der DFB-Pokal. Da gibt's viele tolle Geschichten. Die größte ist natürlich der Finaleinzug 1997. Aber auch die aus dem August 2025 brachte das Stadion zum Kochen. Energie als Drittligist warf Zweitligist Hannover raus. Nun spielt Cottbus zweite Liga und Gegner Augsburg in Liga 1. Trotzdem hofft Abwehrspieler Henry Rohrig mit den Fans im Rücken auf eine erneute Überraschung.
11: Ich denke gerade im Heimspiel mit unseren Fans im Rücken, das was uns dann auch letztes Jahr vor allem stark gemacht hat, können wir das gut entfachen und dann hoffentlich mit einem Ergebnis für uns.
10: Dafür muss aber ein bisschen was anders laufen als zuletzt. Keine Mannschaft in der zweiten Liga hat so wenig auf das gegnerische Tor geschossen wie Energie, was Trainer Klaus-Dieter Wollitz seinem Team recht deutlich gesagt hat.
12: In der Wahrheit liegt die Chance und nicht in Ausreden. In Ausreden hat, glaube ich, noch nie einer was verbessert, sondern verbessern tut man sich, wenn man da offen und ehrlich mit umgeht. Und das mache ich zu 100%.
10: Neben Kritik gab es aber gleich auch noch einen Lösungsansatz. Schluss mit Angsthasenfußball. Wollitz will, dass seine Spieler wie Henry Rohrig früh angreifen.
11: Also ich glaube, wenn du den Gegner hochpresst und in deren eigenen Hälfte den Ball eroberst, bist du auf jeden Fall schon mal näher zum Tor, als wenn du tief stehst und hinten irgendwie den Ball eroberst und dann noch 80 Meter umschalten musst.
10: Soweit die Theorie. Ob die Erstliga-erfahrenen Augsburger da mitspielen, wird sich zeigen. Immerhin sieht Stürmer Lucas Copado sein Team in einer Sache klar im Vorteil.
11: Ich glaube, für Bundesligisten ist es immer eklig, einen Zweit- oder Drittligisten in der ersten Runde zu bekommen, weil die noch kein Pflichtspiel hatten und die anderen Mannschaften schon im Rhythmus sind und zwei Spiele hatten. Deswegen ist immer alles möglich, vor allem zu Hause als Underdog.
10: Der mit etwa 15.000 Fans im Rücken die nächste tolle Pokalgeschichte schreiben will.
9: So, Anpfiff beim Cottbus-Spiel ist um 13 Uhr. Da sind wir natürlich hier bei MDR aktuell heute live mit dabei und haben aber ein dickes Programm für Sie vorbereitet. Denn aus mitteldeutscher Sicht geht es ja weiter im Pokal. Erzgebirge Aue mit einem Heimspiel heute gegen Hoffenheim ab 15.30 Uhr und RB Leipzig spielt dann ab 18 Uhr bei Eintracht Trier. Alle Spiele wie gewohnt auch in der Sport im Osten-App. Und gestern ging es ja schon los im DFB-Pokal. Von den Ausschreitungen haben Sie in den Nachrichten gehört. Und wir schauen jetzt auf das Spiel von Hansa Rostock. Da gab es leider keine Überraschung in der ersten Runde, sondern eine Niederlage gegen den VfB Stuttgart. Stuttgart-Jan Dittjörgeit.
13: 18 Minuten lang konnten die Rostocker hoffen, dann fiel das erste Tor für die Stuttgarter durch Jenan Pecinovic. Das zweite 7 Minuten vor der Pause besorgte auch der Ex-Wolfsburger. Und so fulminant die Stimmung im ausverkauften Ostseestadion auch gewesen sein mag, der VfB hatte dem Rostocker Spiel relativ früh den Stecker gezogen und dann hatte es sich schnell erledigt mit den Träumereien. Hansa-Kapitän Franz Pfanne musste die Überlegenheit des Gegners anerkennen.
14: Das ist dann einfach eine andere Klasse, das ist einfach besser. Davor habe ich ganz, ganz großen Respekt. So gut sind wir nicht. Ja.
13: Tomasch und ein drittes Mal Pecinovic sorgten nach der Pause für 2 weitere Stuttgarter Tore. Nicht das klare 0:4 an sich hat Hansa-Trainer Daniel Brinkmann genervt, sondern die Art und Weise, wie die ersten beiden Gegentore gefressen wurden. Das kann man auch gegen einen Champions-League-Starter besser lösen, so Brinkmann.
15: Die ersten beiden Tore, die geben wir zu leicht her, aber ich finde, wir spielen zweimal unnötigerweise durchs Zentrum, wo wir einfach den Ball nicht verlieren dürfen in den Situationen und das wäre relativ einfach möglich gewesen.
13: Statt sich nun also eine kräftige Portion Selbstbewusstsein für den Aufstiegskampf in der dritten Liga zu holen, wurden den Hanseaten die Grenzen aufgezeigt. Ein stimmungsvoller Abend im Ostseestadion war es trotzdem.
9: Ja, wir bleiben noch beim Pokal, gehen aber zum Handball. Der SCDFK Leipzig ist in der ersten Runde des DHB-Pokal ausgeschieden. Die Leipziger unterlagen im Zweitligaduell dem TuSEM Essen nach doppelter Verlängerung mit 33:36. Besser lief es da für Dessau-Roßlau. Der Zweitligist gewann beim Aufsteiger Hamm-Westfalen mit 32:28 und steht damit in Runde 2. Damit schauen wir zur Reit-WM und zum Mannschaftsgold im Springreiten gestern. Markus Tepp.
16: Schon nach dem dritten von 4 Reitern durften die Deutschen jubeln. Markus Ehning auf Coolio baute mit einem Null-Fehler-Ritt im zweiten Umlauf des Nationenpreises die deutsche Führung aus. Sophie Hinners legte mit Sinclair nach, leistete sich nur einen Zeitfehler. Und als Daniel Deusser im Sattel von Otello den dritten Ritt für das Team fehlerlos beendet hatte, gab es vor 40.000 Zuschauern in der Aachener Söhrs kein Halten mehr.
17: Und dann noch hier in Aachen mit dem Publikum, war ein unglaubliches Gefühl. Also ob sich das noch einmal wiederholt in meinem Leben, das weiß ich nicht.
16: Der Ritt von Schlussreiter Richard Vogel und United Touch war für die Mannschaftswertung ohne Belang. Und so war nach Deussers Auftritt schon alles klar, freute sich Bundestrainer Otto Becker.
18: Also ich bin total happy und stolz mit der Truppe hier, was die hier gezeigt haben über die Tage. Das war Werbung für den Springsport und man soll kein Eigenlob sagen, aber sowas von verdient, wie die 4 hier die Goldmedaille gewonnen haben. Also Hut ab.
16: Rang 2 ging an Belgien vor den Briten auf Platz 3. Der WM-Titel im Einzel wird am Sonntag in 2 Umläufen vergeben. Hier liegt Daniel Deusser aktuell mit dem Schweizer Steve Gerdar auf Platz 1.
9: Die deutschen Männer haben bei der Hockey-WM ihre erste Niederlage kassiert. Warum ist es 1:2 gegen Spanien zum Auftakt der Hauptrunde denn so bitter für das DHB-Team? Christina Schröder, denn der Halbfinaleinzug ist ja doch noch möglich.
19: Klar, im letzten Gruppenspiel gegen Australien ist noch alles drin. Allerdings hatte der Titelverteidiger schon zum Hauptrundenauftakt die große Chance zum Halbfinaleinzug gehabt. Denn das DHB-Team hatte aus dem Vorrundenspiel gegen Belgien bereits 3 Punkte auf dem Konto. Gegen Spanien hätte also sogar ein Unentschieden reichen können fürs Weiterkommen. Jetzt gilt es für Kapitän Grambusch und Co. einen kühlen Kopf zu bewahren und an bereits gezeigte Leistungen anzuknüpfen. In diesem Turnier bewies Deutschland nämlich bereits, dass es das Zeug zur Titelverteidigung hat. Zum Beispiel beim eindrucksvollen Sieg gegen Gastgeber Belgien vor 10.000 gegnerischen Fans oder dem souveränen Auftritt in der ersten Halbzeit gegen Spanien. Vor allem Konstanz und Konsequenz im Torabschluss werden für das junge deutsche Team gegen Australien entscheidend sein.
9: Die Infos von Christina Schröder und das war's vom Sport für diese Stunde.
2: Danke dir, bis später. Wir kommen zu unserem Top-Thema hier an diesem Samstagmorgen. Die Gasspeicher in Deutschland sind nur halb voll. Das ist in den letzten Tagen immer wieder Thema. Und auch die Frage, die sich damit stellt, müssen wir uns Sorgen machen vor diesem Winter? Der Leipziger Energiehändler VNG sagt nein, denn die Gasversorgung in Deutschland sei heute schon deutlich breiter aufgestellt als noch in der Energiekrise 2022. Kurzmeldungen jetzt mit Markus Neumann.
4: US-Präsident Donald Trump darf seinen umstrittenen Ballsaal am Weißen Haus vorerst weiterbauen lassen. Der oberste Gerichtshof setzte einen Baustopp vorübergehend aus. Denkmalschützer klagen gegen das etwa 400 Millionen Dollar teure Projekt. Ein Berufungsgericht hatte zuletzt entschieden, dass Trump für den Bau die Zustimmung des US-Parlaments einholen müsse. Im Landkreis Schmalkalden-Meiningen ist ein Wildschwein positiv auf Tuberkulose getestet worden. Laut Landratsamt wurde das Tier in Zillbach von einem Jäger erschossen. Ein weiterer Verdachtsfall aus Sülzfeld werde derzeit noch geprüft. Seit März wurden etwa 175 Wildtiere untersucht. Hintergrund sind Tuberkulosefälle bei Rindern im benachbarten Wartburgkreis. In Deutschland nutzen immer weniger Menschen zu Hause ein Festnetztelefon. Laut einer Viribox-Umfrage besitzen nur noch rund 61% ein klassisches Telefon. Das seien 10 Prozentpunkte weniger als im vergangenen Jahr. Gründe für den Rückgang seien günstige Handy-Flatrates und der Ausbau des Mobilfunknetzes. Das Wetter: heute Wolken, gebietsweise Regen, im Tagesverlauf mehr Sonne bei 18 bis 21 Grad. Auch morgen sonnig, später Quellwolken, vereinzelt Schauer und keine Temperaturänderung. MDR aktuell Verkehrsdienst. Die A2 Hannover Richtung Berlin ist zwischen Rennau und Helmstedt-West wegen Löscharbeiten gesperrt, zurzeit Stau. Vorsicht auf der A4 Frankfurt Richtung Dresden. Zwischen Jena Zentrum und Stadtroda liegt ein Reifen auf der Fahrbahn. Die A4 in Dresden Richtung Chemnitz ist zwischen Dresden-Neustadt und dem Dreieck Dresden-West nach einem Unfall gesperrt. A9 Richtung München zwischen Hermsdorf Süd und Lederhose steht ein defektes Fahrzeug auf der rechten Fahrspur im Kurvenbereich. Die A38 in Richtung Leipzig ist zwischen Bad Lauchstädt und Leuna wegen Bauarbeiten bis morgen Nachmittag gesperrt. Und Vorsicht auf der B175 Glauchau-Rochlitz. Zwischen den Abzweigen Karsdorf und Nosswitz sind Pferde auf der Fahrbahn. Soweit der MDR aktuell Verkehrsdienst. Die Zeit 6.48 Uhr.
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2: Zwischen den USA und Kanada gehen täglich Waren im Milliardenwert über die Grenze. Gerade deshalb war die Hoffnung groß, den Zollstreit doch noch beilegen zu können. Aber bis zum Ablauf einer Frist in dieser Nacht sind die Gespräche gescheitert. Das hat der US-Handelsbeauftragte Jamieson Greer mitgeteilt. Die Einzelheiten von Anne Schneider.
20: Damit sollen für bestimmte kanadische Produkte ab Samstag früh zusätzliche US-Zölle von 50% in Kraft treten. Betroffen sind rund 5% der kanadischen Exporte in die USA, unter anderem bestimmte Fahrzeug-, Alkohol- und Milchprodukte. Beide Seiten machen sich gegenseitig für das Scheitern der Verhandlungen verantwortlich. Laut Greer hat Kanada die in den letzten Tagen ausgehandelten Bedingungen nicht mehr annehmen wollen. Der kanadische Premierminister Mark Carney erklärte dagegen, kurzfristig von den USA vorgeschlagene Änderungen seien unfair gewesen und hätten Zweifel an der Zuverlässigkeit der USA aufkommen lassen. Die politischen Auswirkungen dürften nach Einschätzung von Beobachtern deshalb noch weitreichender sein als die wirtschaftlichen. Ursprünglich sollten die Zölle bereits am Mittwoch um 0.01 Uhr in Kraft treten. US-Präsident Donald Trump verlängerte die Frist jedoch um 3 Tage, um weitere Verhandlungen zu ermöglichen. Dennoch gelang es den beiden Ländern nicht rechtzeitig, eine Einigung zu erzielen.
2: Um künstliche Intelligenz kommt man heutzutage nicht mehr rum. Wir alle nutzen sie schon oft, ohne es auch zu merken, zum Beispiel bei der Navigation oder wenn wir unser Handy per Gesichtserkennung entsperren. In welche Richtung sich künstliche Intelligenz entwickelt, darüber haben sich in dieser Woche mehrere tausend Expertinnen und Experten aus der ganzen Welt ausgetauscht. Ichkai Ikai heißt dieses Branchentreffen, das zu den ältesten und größten weltweit gehört. Zum zweiten Mal erst war diese Veranstaltung in Deutschland, in Bremen nämlich, und von dort berichtet Sven Weingärtner.
21: Wohin die Reise geht, das zeichnet sich zum Beispiel beim autonomen Fahren ab. Wie es künftig auf den Straßen aussieht, sagt Antonio Krüger vorher. Der Professor ist Geschäftsführer beim Deutschen Forschungszentrum für Künstliche Intelligenz.
22: Ich glaube, wir werden wirklich endlich Durchbrüche sehen. Das heißt, wir werden jetzt flächendeckend autonome Taxidienste ab dem nächsten Jahr eigentlich in vielen großen Städten auch in Europa haben. Das wird etwas sein, was viele Leute dann auch sehen werden.
21: Auch in anderen Bereichen gibt es große Fortschritte. Die kanadische Professorin Kate Larson ist Präsidentin der Organisation, die die Weltkonferenz Ichkai veranstaltet.
23: I am not a roboticist, but the progress in robotics.
21: An dieser Stelle sei gesagt, natürlich kann ein Beitrag über künstliche Intelligenz nicht ohne eine KI-generierte Übersetzung auskommen. Das klingt dann so.
24: Ich bin jetzt keine Forscherin für Robotik, aber die Fortschritte da sind absolut überwältigend. Es gibt Roboter, die skateboarden können und mit bis zu 5 Bällen jonglieren. Die Geschicklichkeit und dass diese Systeme das lernen, das wäre vor 10 Jahren noch unmöglich gewesen.
21: Damit Deutschland bei der rasanten Entwicklung nicht komplett den Anschluss verliert, muss mehr investiert werden. Das sagen Wissenschaftler zumindest hinter vorgehaltener Hand sehr deutlich. Diplomatisch drückt es Ralf Möller aus. Der Informatikprofessor ist bei der Konferenz für die Öffentlichkeitsarbeit zuständig.
0: Es ist notwendig, dass die Politik, ich will da niemanden kritisieren, sieht, dass wir auch in Deutschland wieder zu Technik kommen, wo wir Dinge wieder entwickeln und nicht das, was andere haben, nur nutzen. Es würde nicht schlecht sein, dass die Politik hier noch präsenter wäre.
21: Die Wissenschaftlerin Tanja Schulz, die maßgeblich daran beteiligt war, die Weltkonferenz für KI ICHKAI nach mehr als 40 Jahren mal wieder nach Deutschland zu holen, ist sehr zufrieden mit der Veranstaltung. Künstliche Intelligenz habe großes Potenzial, sagt sie. Aber auch Risiken.
1: Das ist mit jedem Werkzeug so. Wenn man es nicht richtig nutzt oder für Dinge verwendet, die vielleicht falsch sind oder unerlaubt, dann haben sie natürlich jede Menge Risiken auch. Größtes Risiko ist meiner Ansicht nach, dass die großen Player aus Geldgier, sag ich jetzt mal so platt, immer mehr Menschen dazu verführen, immer weniger nachzudenken.
21: Privat nutzt die Bremer Professorin Chatbots wie ChatGPT und Co. gar nicht. Auch viele andere Experten und Expertinnen sind damit außerhalb ihres Berufs zurückhaltend.
0: Wenn ich bei meinem älteren Auto mal was reparieren will, dann brauche ich eine Beschreibung, wie ich die Türverkleidung abnehmen kann. Und dann ist es sehr häufig so, dass ich dann auch auf die entsprechende Videoplattform geleitet werde.
22: Zum Beispiel, man fährt in Urlaub und möchte genau verstehen, ja, was kann man dort sehen, eine Stadt, in der ich noch nicht war. Allerdings mit personenbezogenen, sensiblen Daten muss man schon sehr vorsichtig sein.
3: I do find them useful.
24: Für einige sehr einfache Aufgaben ist das nützlich. Aber ich lade da nicht mein Leben hoch. Es gibt Datenschutzbedenken, deshalb bin ich vorsichtig. Und ich lasse meine Kinder auch nicht damit spielen.
2: Das die Einschätzungen der KI-Experten, die sich in dieser Woche bei einem Treffen in Bremen ausgetauscht haben. Sven Weingärtner berichtete. Pokémon-Karten sind in Japan längst zu einer Wertanlage geworden. Seltene Exemplare kosten Tausende oder sogar Zehntausende Euro. Japanische Medien und Politiker warnen inzwischen, der Handel mit den Karten könnte auch zur Geldwäsche genutzt werden. Aus dem ARD-Studio in Tokio berichtet Johannes Edelhoff.
6: Tokio, Stadtteil Akihabara. Zwischen Spielhallen, Elektronikgeschäften und Leuchtreklamen reiht sich ein Kartenladen an den nächsten. Hier herrscht Goldgräberstimmung. Gesucht wird allerdings kein Gold, sondern Pokémon-Karten. Takumu Jinbo verkauft Karten mit Pikachu, Shigi und Bisasam. In seinen Laden fährt man mit dem Aufzug. Er liegt im vierten Stock eines Hochhauses in Akihabara. Drinnen drängen sich nur Erwachsene um die Vitrinen mit Karten.
7: Ehrlich gesagt kommen die meisten unserer Kunden wegen des Investments oder weil sie einen Wiederverkaufswert sehen. Mehr als 70%, würde ich sagen.
6: Seit 5 Jahren arbeitet Jinbo in dem Laden. Früher kamen noch viele Kinder. Doch Taschengeld reicht für die meisten Karten und Boxen längst nicht mehr. Einige kosten 1000 Euro. Jinbo zeigt auf eine Karte.
7: Die teuerste Karte hier ist Luigi Pikachu. 3 Millionen Yen. Der Grund, warum die Karte so teuer ist, weil die Boxen, in denen sie war, sehr, sehr selten sind.
6: Drei Millionen Yen, umgerechnet rund 16.500 Euro. Wie groß der Markt geworden ist für Karten von Pokémon und Yu-Gi-Oh! Zeigt sich überall in Akihabara. Für Touristen wie Colin und Seiya aus Baden-Württemberg gehört die Suche nach Karten inzwischen fest zum Japan-Urlaub.
25: Wir spielen beide Yu-Gi-Oh! Von dort kennen wir uns auch. Von dem her sind wir einfach rumgelaufen, haben geschaut, welche Karten uns gefallen und welche man vielleicht für Freunde mitbringen kann oder so.
26: Das ist halt ein Hobby von uns, gell? Und deswegen kann man das eigentlich nicht auslassen beim Japan-Urlaub.
6: Bei Kazumasa Moritani klingelt mal wieder der Paketbote. Jeden Tag bestellt er neue Karten. Der Start-up-Unternehmer investiert einen Teil seiner Gewinne in Pokémon. Jeden Tag beobachtet er die Preise, kauft und verkauft, fast wie ein Börsenhändler. Bei Aktien sind die Kursschwankungen sehr groß und die Entwicklung ist schwer vorhersehbar. Pokémon-Karten wollen dagegen sehr viele Menschen auf der Welt haben. Deshalb ist es weniger wahrscheinlich, dass ihr Wert plötzlich stark einbricht. Moritani zeigt uns ein Zimmer voll mit Pokémon-Boxen. Seine Sammlung bewahrt er in Schutzhüllen auf.
8: Das hier ist wirklich nur ein Teil von dem, was ich besitze. Wenn man alles zusammennimmt, habe ich ungefähr 100 Millionen Yen an Pokémon-Karten als Vermögenswert. 100 Millionen Yen, umgerechnet rund 540.000 Euro investiert in Karten. Doch die hohen Preise locken laut japanischen Medien auch Kriminelle an. Der Verdacht, Pokémon-Karten werden zur Geldwäsche benutzt. Das kann so funktionieren. Ein Krimineller kauft mit illegal verdientem Geld eine teure Karte. Später verkauft er sie weiter und behauptet, die Einnahmen stammen aus einem gewöhnlichen Sammlergeschäft. So lässt sich die wahre Herkunft des Geldes verschleiern. Das alarmiert in Japan mittlerweile sogar die Politik. Der Abgeordnete Takuma Miyagi drängt deshalb auf strenge Regeln. Denn wertvolle Karten lassen sich nicht nur leicht weiterverkaufen, sondern auch unauffälliger über Grenzen bringen.
10: Da es nur so klein ist, kann man es in seiner Geldbörse verstecken. Niemand würde das bemerken. Und Zollbeamte am Flughafen würden normalerweise nicht im Portemonnaie oder Visitenkartenhalter suchen. So kann man es einfach in der Brusttasche schmuggeln und durch den Zoll marschieren.
8: Auch Händler Takumo Jimbo würde strengere Kontrollen begrüßen. Er fürchtet, dass Kriminelle den Kartenhandel zunehmend unterwandern.
11: Wenn solche Kontrollen vernachlässigt werden, kann über diesen Kartenhandel Geld gewaschen werden. Deshalb halte ich das für notwendig.
8: Japan denkt also über strengere Regulierungen nach. Denn der Handel mit Pikachu und Co. ist längst kein Kinderspiel mehr.
2: Eine Reportage von Johannes Edelhoff. Jetzt ist es 7:15. Wir blicken aufs Wetter. Jörg Schröder, wird es denn heute noch hell?
12: Ja, es wird heute noch hell, aber ein bisschen warten müssen wir schon, denn der Tag ist so ein bisschen dreigeteilt. Eigentlich grob kann man sagen, bis in den Nachmittag hinein überwiegen einfach die dicken Wolken, den Regenschirm brauchen wir. Es wird auch immer wieder Regen durchziehen, örtlich sogar mit Blitz und Donner. Nur im Norden von Sachsen-Anhalt in der Altmark gibt es auch längere trockene Phasen. Allerdings dann kommen wir dann quasi zu Phase 2 des Tages, der Nachmittag. Sieht schon ein Ticken freundlicher aus, da kommen zu den Schauern dann doch mehr und mehr Sonnenschein halt dazu. Und am freundlichsten mit dem meisten Sonnenschein ist dann etwa so zwischen 18 und 20 Uhr. Also wer auf Sonne wartet, muss eigentlich bis zum Abend warten. Dann gibt es mehr Sonne. Temperaturen dazu? Naja, der Sommer leistet sich eine Pause. Aktuell liegen wir bei Werten so zwischen 10 und 15 Grad. Am Nachmittag erwarten wir dann Werte bis 21 Grad. Und auch der Westwind lebt heute im Tagesverlauf etwas auf.
2: Morgen ein bisschen freundlicher?
12: Das ist auf alle Fälle deutlich mehr Sonnenschein. Wir fangen in der ersten Tageshälfte mit viel Sonne an. Dann kommen ein paar Quellwolken dazu. Vielleicht am Nachmittag vereinzelt ein paar Schauer, aber die Temperaturen bleiben noch im eher kühleren Bereich.
2: Vielen Dank dir, Jörg. Die CDU in Thüringen trifft sich heute zum Parteitag in Eisenach. Wir berichten mal vom Auftakt, worum es gehen wird. Und wie immer Samstag unser Blick nach Osteuropa, heute nach Ungarn. Unter Viktor Orban gab es lediglich Staatsmedien, aber seit dieser Woche sendet der öffentlich-rechtliche Rundfunk dort wieder.
5: 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Um 7 Uhr mit Markus Neumann. Der Leipziger Energiehändler VNG sieht die Gasversorgung im kommenden Winter trotz nur halb gefüllter Speicher nicht in Gefahr. Konzernchef Ulf Heidmüller sagte dem MDR, die Gasversorgung in Deutschland sei heute deutlich breiter aufgestellt als noch in der Energiekrise 2022. Der Grund für die derzeit geringen Füllstände sei der Preis. Weil Gas aktuell aufgrund der geopolitischen Situation teurer gehandelt werde, fehle den Händlern der Anreiz, Gas einzuspeichern. Vor dem heutigen Landesparteitag der thüringischen CDU in Eisenach hat sich die Parteiführung hinter Ministerpräsident Mario Vogt gestellt. Fraktionschef Andreas Bühl sagte dem MDR, bei den Angriffen gegen Vogt gehe es darum, das Land und die Landesregierung zu destabilisieren. Hintergrund sind Plagiatsvorwürfe gegen den MP und die Kritik am Einsatz künstlicher Intelligenz bei Reden des CDU-Politikers. Bei dem Landesparteitag will Vogt erneut für den Landesvorsitz kandidieren. Nach einem russischen Drohnenangriff auf ein Einkaufszentrum in der ukrainischen Stadt Kryvyi Rih ist die Zahl der Toten auf mindestens 16 gestiegen. Nach ukrainischen Angaben wurden 130 Menschen verletzt. Präsident Wolodymyr Selenskyj verurteilte den Angriff in seiner Heimatstadt als zynisch. Eine halbe Stunde nach dem ersten Einschlag sei das Einkaufszentrum von einer zweiten Drohne getroffen worden.
4: Die jüngsten Zollverhandlungen zwischen den USA und Kanada sind gescheitert. Das verkündete der US-Handelsbeauftragte Jamieson Graham. Kurz danach lief eine von Präsident Donald Trump gesetzte Frist aus. Damit treten nun neue Strafzölle in Höhe von 50% für bestimmte kanadische Produkte in Kraft. Beide Länder machten sich gegenseitig für das Scheitern der Verhandlungen verantwortlich. Kanada kündigte an, Gegenzölle zu erheben. In der ersten Runde des DFB-Pokals ist es beim Derby zwischen Waldhof Mannheim und dem 1. FC Kaiserslautern zu schweren Ausschreitungen gekommen. Nach Angaben der Polizei mussten insgesamt 85 Personen medizinisch betreut werden. Mehrere Fußballfans wurden vorläufig festgenommen. Die Partie in Mannheim gewann Kaiserslautern am Ende mit 1:0. Stuttgart setzte sich mit 4:0 gegen Rostock durch. Preußen Münster unterlag dem Karlsruher SC 1:2. Und Eintracht Frankfurt besiegte den Oberligisten St. Tönis mit 11:0. Das waren die Nachrichten. Und damit zum Wetter und zunächst zu den aktuellen Temperaturen. Auf dem Brocken Nebel bei 7 Grad, Chemnitz leichter Regen 14, Dresden leicht bewölkt 14 Grad, Eisenach leichter Regen 13, Erfurt bedeckt 14 Grad. Auf dem Fichtelberg Regen bei 9 Grad, Geram leichter Regen 14 Grad, Görlitz, Halle und Leipzig jeweils stark bewölkt bei 15 Grad, Magdeburg bedeckt bei 15 und Meiningen leichter Sprühregen bei 13 Grad. Heute wechselnd bis stark bewölkt, immer wieder mal Regen, im Laufe des Tages dann allmählich nachlassende Schauer und mehr Sonne, bei Höchstwerten zwischen 17 und 21 Grad. Morgen nach örtlichem Nebel viel Sonne, später auch mal dann Quellwolken, am Nachmittag vereinzelt Schauer bei 18 bis 21 Grad. Der MDR-Verkehrsdienst, die A2 Hannover Richtung Berlin, ist zwischen Rennau und Helmstedt-West wegen Löscharbeiten gesperrt, zurzeit Stau. Vorsicht auf der A4 Richtung Dresden, zwischen Friedewald und Wildeck-Hönerbach befindet sich eine ungesicherte Unfallstelle auf der linken Fahrspur. Vorsicht auf der A4 Frankfurt Richtung Dresden, zwischen Jena Zentrum und Stadtroda liegt ein Reifen auf der Fahrbahn. A4 Richtung Frankfurt, zwischen Dresden-Neustadt und dem Dreieck Dresden-West stockender Verkehr wegen Bergungsarbeiten. A9 Richtung München, zwischen Hermsdorf Süd und Lederhose steht ein defektes Fahrzeug auf der rechten Fahrspur im Kurvenbereich. Und die A38 in Richtung Leipzig ist zwischen Bad Lauchstädt und Leuna wegen Bauarbeiten bis morgen Nachmittag gesperrt. Soweit der MDR-Verkehrsdienst, die Zeit 7.04 Uhr.
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2: Mit Sophia Spiropoulos. Guten Morgen. Wie steht's um die Füllstände der Gasspeicher in Deutschland? Eher nicht so gut aktuell, denn Gas einzukaufen für den Winter ist momentan extrem teuer. Das ist ja auch Thema in unserer Medienschau heute um kurz nach 7:30. Aber es gibt Vorgaben, wann die Speicher wie voll sein müssen. Bis zum 1. November muss der Füllstand bei 80% liegen. Sollte das nicht klappen, droht dann ein Versorgungsengpass? Das haben wir mit Ulf Heidmüller besprochen, dem Vorstandsvorsitzenden des Gasgroßhändlers VNG. Und er ordnet das folgendermaßen ein.
14: Das eine ist halt, dass diese 80% Füllvorgabe aus dem Jahr 2022 kam, wo wir eine echte Versorgungsnotlage hatten. Inzwischen hat sich die Gesamtsituation deutlich verändert. Wir haben Zugang zu mehr Quellen, wir haben LNG-Terminals in Deutschland, auch eine bessere Vernetzung, was den europäischen Markt angeht. Also von daher, also man hat sich die Welt da schon weiter gedreht. Nichtsdestotrotz ist die Vorgabe von 80% zum 1. November erstmal gesetzlich verankert und gilt halt auch als solches. Wenn das dann nicht geschafft werden sollte, dann heißt das nicht zwingend automatisch, dass wir in Versorgungsengpässe reinkommen. Tendenziell kann man sagen, die Versorgung, solange die Technik in den anderen Bereichen halt auch vernünftig funktioniert, ist die Versorgung halt auch über einen normalen Winter sichergestellt. Problematisch wird's, wenn mehrere Faktoren zusammenkommen, zum Beispiel halt ein kalter Winter und Ausfälle in den Versorgungsströmen aus der Nordsee oder über LNG.
2: Das also Ulf Heidmüller, der Vorstandsvorsitzende des Gasgroßhändlers VNG. Und das ganze Interview können Sie sich auch auf mdraktuell.de anhören. Bei der CDU stehen die Zeichen derzeit eher auf Krisenmanagement. Und das gilt auch für Thüringen. Diskussionen um Ministerpräsident Mario Vogt, Streit um seinen aberkannten Doktortitel und Turbulenzen in der Brombeer-Koalition sorgen seit Tagen für Unruhe. Und ausgerechnet jetzt kommt die Partei zu ihrem Landesparteitag zusammen. Jan Breuer über die Ausgangslage.
9: Das erste Mal seit 25 Jahren kommt die Thüringer CDU zum Parteitag nach Eisenach. Im Schatten der Wartburg und unter dem Motto »In Thüringen zu Hause« sollen die Weichen gestellt werden für die nächsten 2 Jahre, personell wie inhaltlich. Tagungsort ist die Werner-Assmann-Halle, Heimspielstätte des THSV Eisenach in der Handball-Bundesliga der Männer. Ein symbolträchtiger Ort für den Landeschef.
15: Quasi der Ort, wo immer große Siege und heiße Kämpfe geführt werden.
9: So Mario Vogt, der Ministerpräsident. Auf einen Sieg hofft auch er in der Assmann-Halle, mit seiner Wiederwahl als Landeschef und einem Ergebnis weit über 50%. Mario Vogt hat keinen Gegenkandidaten bei dieser Wahl, trotz aller Kritik an seiner Person im Moment, weil er Zeitungsbeiträge und Reden von künstlicher Intelligenz teilweise hat schreiben lassen, ohne dies kenntlich zu machen. Und weil die TU Chemnitz ihm den Doktortitel endgültig entzogen hat. Er soll abgeschrieben haben in seiner Arbeit über den US-Wahlkampf 2004 an mehr als 250 Stellen, dokumentiert von einem Plagiatsjäger aus Österreich. Mario Vogt klagt gegen die Aberkennung, während die AfD seinen Rücktritt fordert bzw. erzwingen will. Die Rechtsaußenpartei hat für den kommenden Freitag im Landtag eine Sondersitzung einberufen und stellt ein konstruktives Misstrauensvotum. Für die Thüringer CDU sind das politische Spielchen. Zweifel an Mario Vogt sind, zumindest in der Landesspitze, weder zu entdecken noch zu hören. Andreas Bühl, der Fraktionsvorsitzende im Landtag.
16: Also ich nehme es wahr, dass diese Angriffe von außen uns deutlich geschlossener machen, weil wir sehen, was das Ziel und das Motiv ist. Es geht ja nicht um Mario Vogt an dieser Stelle, sondern es geht darum, dass man dieses Land destabilisiert, dass man insbesondere diese Landesregierung destabilisiert, wenn man sich davon Neuwahlen oder irgendwas anderes verspricht.
9: Wobei beim Koalitionspartner BSW durchaus Zweifel aufgetaucht sind. Zwei Abgeordnete der Landtagsfraktion, Anke Wirsing und Sven Künzel, haben dem Ministerpräsidenten das Vertrauen entzogen und folgen damit der Linie der Bundespartei. Anke Wirsing forderte sogar seinen Rücktritt, ruderte verbal später um einiges zurück. Auch weil die anderen 13 Abgeordneten der Landtagsfraktion, ebenso die Landesspitze des BSW, sich demonstrativ hinter den Ministerpräsidenten gestellt haben. Mario Vogt selbst will nun das Gespräch suchen.
15: Ich werde das so machen, wie ich Regierung und Koalition und auch Partei immer führe. Ich werde mit Menschen das Gespräch suchen, damit wir auch Wege finden, immer beieinander zu bleiben. Weil dieses Land braucht Stabilität und braucht eine Regierung, die gut nach vorne arbeiten, das können wir.
9: Gespräche finden wird er auf alle Fälle in Eisenach beim CDU-Parteitag. Mehr als 150 Delegierte werden erwartet. Dazu haben sich viele Parteimitglieder als Gäste angemeldet. Sie hoffen, dass Mario Vogt klar Position bezieht zu den Vorwürfen. Andreas Bühl sagt, das wird kommen.
16: Ich bin mir ganz sicher, dass Mario Vogt eine sehr klare Rede halten wird, wo er auf diese aktuellen Dinge auch eingeht.
9: Was für Eisenach noch zu erwarten ist, neben dem Vorsitzenden wird der Landesvorstand neu gewählt. Das Präsidium hat seine Kandidaten dafür einstimmig bestimmt. Und der Parteitag wird sich mit einem Leitantrag beschäftigen, der die Wettbewerbsfähigkeit des Freistaats in den Blick nimmt. Die Christdemokraten formulieren darin den Anspruch, der politische Motor des Landes zu sein.
2: In Schweden hat gestern ein Mann Jugendliche an einer Schule mit einem Schwert angegriffen. Am Abend gab es dazu Informationen von offizieller Seite. Arne Bartram fasst die zusammen.
17: Bei dem Schwertangriff an einer Schule in Schweden hat es einen Toten gegeben. Das hat die Polizei auf einer Pressekonferenz am Freitagabend mitgeteilt. 2 Jugendliche wurden bei der Attacke schwer verletzt, sind aber in stabilem Zustand. Ein weiterer Jugendlicher wurde leicht verletzt. Um kurz nach 14 Uhr am Freitagnachmittag sind bei der Polizei in der Stadt Fagersta, etwa 2 Stunden Autofahrt von Stockholm entfernt, mehrere Notrufe eingegangen. Eine Person soll an einer weiterführenden Schule andere Menschen mit einem Schwert angegriffen haben. Schüler berichten im schwedischen Fernsehen später, dass ein junger Mann plötzlich auf einen ihrer Freunde eingestochen habe. Der Angreifer soll nach Informationen schwedischer Medien ein 18-jähriger ehemaliger Schüler der Schule sein, der bereits wegen Körperverletzung verurteilt wurde. Die Polizei hat ihn am Bein angeschossen und festgenommen. Der Sender SWT berichtet, dass die Polizei im Zusammenhang mit der Tat ein Konto auf der Social-Media-Plattform TikTok untersucht. Auf diesem sollen vor der Tat gewaltverherrlichende Inhalte und das Foto eines Schwertes gepostet worden sein. Der Hintergrund der Tat ist noch unklar.
2: Soweit Arne Bartram. Russland hat gestern Nachmittag mit Langstreckendrohnen ein Einkaufszentrum in der Stadt Kryvyi Rih angegriffen. Inzwischen sind 16 Tote bestätigt, über 100 Menschen wurden verletzt. Florian Kellermann.
0: Das getroffene Einkaufszentrum war das größte in Kryvyi Rih. Fotos zeigen ein weitgehend zerstörtes Gebäude. Nach Angaben von Behörden griff Russland es in zwei Wellen mit Langstreckendrohnen an. Mit solchen zweiten Angriffen sollen Helfer getroffen werden, die zu einem Unglücksort gerufen werden. Die eingesetzten Drohnen waren mit einem Strahltriebwerk ausgestattet. Russland stellt immer mehr Drohnen dieses Typs her. Sie fliegen deutlich schneller als herkömmliche Drohnen und sind dadurch schwerer abzufangen. Der ukrainische Präsident Volodymyr Zelensky nannte den Angriff in einer Mitteilung absolut zynisch und niederträchtig. Er sei als terroristischer Akt zu werten. Kryvyi Rih ist Zelenskys Heimatstadt. Bei einem weiteren russischen Drohnenangriff im Bezirk Mykolaiv am Abend kamen weitere 4 Menschen ums Leben, darunter 3 Kinder, wie die Behörden mitteilten. Fotos zeigen, dass hier ein einstöckiges Gebäude das Ziel war, in dem ein Laden, eine Poststelle und eine Apotheke untergebracht waren. Nach Angaben der Vereinten Nationen stieg die Zahl der zivilen Opfer des Kriegs in der Ukraine zuletzt stark an. Im Juli starben demnach 437 Zivilisten, so viele wie seit den ersten Monaten der russischen Vollinvasion nicht mehr.
2: Die Videoplattform TikTok ist vor allem bei Kindern und Jugendlichen beliebt. Stundenlang kann man sich dadurch kurze Videoschnipsel scrollen und dabei die Zeit verlieren. Die App steht aber immer wieder auch in der Kritik, gefährlich zu sein. Das Suchtpotenzial ist hoch. Außerdem hat sie jahrelang gegen Datenschutzregeln für Kinder verstoßen. Was das angeht, hat sich der Konzern jetzt außergerichtlich geeinigt mit dem US-Justizministerium. Details von Anne Schneider.
1: TikTok zahlt in den USA 400 Millionen Dollar, um einen jahrelangen Rechtsstreit um den Schutz von Kindern im Internet beizulegen. Wie das US-Justizministerium mitgeteilt hat, wird im Gegenzug das Verfahren gegen das Videoportal eingestellt. Es handele sich um eine der höchsten Zahlungen, die jemals in einem solchen Fall geleistet wurde. Die US-Regierung hatte TikTok und seiner Muttergesellschaft ByteDance vorgeworfen, jahrelang gegen Datenschutzvorgaben für Kinder zu verstoßen. So soll die Plattform persönliche Daten von Nutzern unter 13 Jahren ohne die Zustimmung der Eltern gesammelt haben. Laut der Klage konnten selbst Konten, die im Kindermodus angelegt waren, E-Mail-Adressen und weitere persönliche Informationen erfassen. Zudem habe das Unternehmen Anträge von Eltern zur Löschung von Konten nicht ausreichend bearbeitet und so Datenschutzrechte und Privatsphäre von Kindern in den USA gefährdet. Betroffen ist auch die Plattform Musical.ly, die später in TikTok aufging. TikTok hatte die Vorwürfe stets zurückgewiesen. Das Justizministerium bezeichnet den Vergleich als wichtigen Erfolg für Kinder und Eltern in den USA. Eine Stellungnahme von TikTok lag zunächst nicht vor.
2: Anne Schneider berichtete aus Washington. Damit ist es 7.14 Uhr. Sie hören hier MDR aktuell mit diesem Top-Thema am Samstagmorgen. Die Gasspeicher in Deutschland, die sind ja nur halb voll. Das ist in den letzten Tagen immer wieder Thema. Und auch die Frage, die sich da anknüpft, nämlich müssen wir uns Sorgen machen mit Blick auf den Winter? Der Leipziger Energiehändler VNG sagt, nein, die Gasversorgung in Deutschland sei heute deutlich breiter aufgestellt als noch in der Energiekrise 2022. Weitere Meldungen hat jetzt Markus Neumann.
18: Knapp 2 Jahre nach der Landtagswahl in Thüringen hat die Wirtschaft eine gemischte Bilanz gezogen. Die 3 Industrie- und Handelskammern im Freistaat erklärten dem MDR, die Brombeer-Koalition habe in der Energie- und Bildungspolitik erste Akzente gesetzt. Es gäbe aber noch viel zu tun, etwa beim Bürokratieabbau sowie im Vergabe- und Naturschutzrecht. Der US-Autokonzern Tesla ruft in China knapp 3 Millionen Elektroautos zurück. Nach Angaben der Marktaufsichtsbehörde in Peking gibt es Sicherheitsprobleme mit versenkbaren Türgriffen. Berichten zufolge handelt es sich um die bisher größte Autorückrufaktion in China. In der Demokratischen Republik Kongo sind die ersten 16.000 Dosen des Ebola-Impfstoffs Ervebo eingetroffen. Er soll helfen, die Epidemie einzudämmen. Bisher ist aber nicht nachgewiesen, dass das Mittel gegen den aktuell grassierenden Virusstamm hilft. Es soll deshalb zunächst nur begrenzt zum Einsatz kommen. Das Wetter. Heute Wolken, gebietsweise Regen, im Tagesverlauf dann mehr Sonne bei 18 bis 21 Grad. Morgen sonnig, später Quellwolken, vereinzelt auch Schauer. Nochmal die Temperaturen ebenfalls bei 18 bis 21 Grad. MDR aktuell Verkehrsdienst A2 Hannover Richtung Berlin zwischen Rennau und Helmstedt West. 5 Kilometer Stau wegen Bergungsarbeiten. Hier ist nur eine Fahrspur frei. A4 Richtung Frankfurt zwischen Dresden-Neustadt und dem Dreieck Dresden-West stockender Verkehr wegen Bergungsarbeiten. A9 Richtung München zwischen Hof-West und Münchberg-Nord Behinderungen nach einem Unfall. Die A38 Richtung Leipzig ist zwischen Bad Lauchstädt und Leuna wegen Bauarbeiten bis morgen Nachmittag gesperrt. Und die B249 ist zwischen Görmer und Grabe wegen eines Feuerwehreinsatzes gesperrt. Soweit der MDR Aktuell Verkehrsdienst, die Zeit 7.17 Uhr.
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2: In Ungarn hat die Nachrichten

0: Warum? Dazu Tira Feider-Malberg und Ulrike Schuld mit den Hintergründen.
1: Als Viktor Orban und seine Fidesz-Partei im Jahr 2010 bei den Parlamentswahlen eine Zweidrittelmehrheit erhielten, bekamen das vor allem Journalisten sehr schnell zu spüren. Noch im selben Jahr verabschiedete die Regierung ein höchst umstrittenes Mediengesetz. Gleichzeitig wurde der staatliche Rundfunk unter Kontrolle gebracht und reihenweise missliebige Journalisten entlassen. In den folgenden 16 Jahren seiner Macht hat Fidesz ein regierungstreues Medienimperium geschaffen, zu dem auch die staatlichen Medien gehörten. Die galten in den letzten Jahren als Sprachrohre der Regierung. Unsere Ostbloggerin in Budapest, Cornelia Kisch, erklärt, wie das genau aussah.
2: Die Nachrichten, die nicht in das Narrativ der Regierung passten, wurden oft einfach aus der Berichterstattung ausgeklammert. Dies führte auch dazu, dass es oft so aussah, als gäbe es in Ungarn gar keine Probleme, etwa im Gesundheitswesen oder im Bildungswesen, praktisch in keinem Bereich, für den die Regierung verantwortlich war. Die Opposition wurde überwiegend in einem negativen Kontext dargestellt, oft ohne die betroffenen Oppositionspolitiker zu Wort kommen zu lassen. Und natürlich erhielten die Politiker der Regierungspartei deutlich mehr Sendezeit.
1: Die Nationale Wahlkommission, die für die Fairness der Wahlen zuständig ist, rügte die staatlichen Medien bei den vergangenen Wahlen mehrfach. Sie hätten gegen den Grundsatz der Chancengleichheit und der Ausgewogenheit während des Wahlkampfs verstoßen. Zwar haben auch andere Medien über Jahre unausgewogen berichtet, doch den staatlichen Sender trifft dieser Vorwurf besonders schwer, da er gesetzlich zu einer ausgewogenen Berichterstattung verpflichtet ist und direkt aus Steuergeldern finanziert wird. Diese Schieflage will die neue Regierung nun mit einer Strukturreform und einer Reihe personeller Wechsel wieder gerade rücken. Ob das ohne weiteres gelingt, ist indes fraglich, denn die grob verzerrte Berichterstattung der vergangenen Jahre hat beim Publikum Spuren hinterlassen, so Kisch.
2: In Ungarn ist das Vertrauen in die Medien generell gering. Doch innerhalb dieses Gesamtbildes steht der öffentlich-rechtliche Rundfunk besonders schlecht da. Das zeigen die Forschungsergebnisse der letzten Jahre.
1: Laut einer Reuters-Studie von 2025 haben derzeit nur 23% der Ungarn Vertrauen in den staatlichen Rundfunk. Dieses Vertrauen will er nun mit einem neuen Nachrichtenprogramm zurückgewinnen.
0: Ulrike Schuld und Tira Feider-Malberg. Und welche Falschmeldungen unter Orbáns Regierungszeit vom öffentlich-rechtlichen Rundfunk gesendet wurden und auch noch weitere Informationen zu dem Thema haben die Kolleginnen online auf heuteimosten.de zusammengestellt. Trotz des anhaltenden Krieges gegen die Ukraine kommen jedes Jahr neue internationale Studierende nach Russland. Besonders gefragt sind Studienplätze im Fach Medizin. Was im Bewerbungsprozess allerdings kaum erkennbar ist, einige Universitäten liegen in ukrainischen Gebieten, die von Russland besetzt sind, auf der Krim zum Beispiel oder im Donbass. Trotz der gefährlichen Lage betreiben die Universitäten eine verstärkte Anwerbung internationaler Studierender. Wie die Aufnahmekampagne läuft, dazu Evgeny Dulepinski.
3: Das russische Bildungssystem braucht keine Werbung. Wir haben hervorragende Möglichkeiten für die Ausbildung internationaler Studierender. Wie Sie wissen, ist Russland bei internationalen Studierenden beliebt. Mit diesen Worten wirbt Valery Khodchayev, Generalkonsul Russlands in Chennai, der sechstgrößten Stadt Indiens, auf einer russischen Bildungsmesse. Womit er recht hat, Russland ist bei den internationalen Studierenden tatsächlich beliebt. Denn die Studienpreise sind vergleichsweise niedrig und die Zulassungsbedingungen oft weniger streng. So zieht Russland trotz des andauernden Angriffskriegs gegen die Ukraine jedes Jahr mehr Studierende aus dem Ausland an. Auch politisch ist der Zuwachs gewollt. Kreml-Chef Wladimir Putin legt 2024 per Erlass das Ziel fest, die Zahl internationaler Studierender an russischen Hochschulen zu erhöhen. 500.000 sollen es bis 2030 sein. Es wird gemutmaßt, dass damit womöglich ein Ausgleich zu den fehlenden Studierenden aus dem Westen geschaffen werden soll. Wo man Generalkonsul Valery Khodchayev allerdings korrigieren muss, für ein Studium in Russland wird durchaus geworben. Vor allem in den sozialen Medien, etwa mit diesem Videospot einer Studienvermittlungsagentur.
4: Hi everyone. My name is
3: Hallo zusammen, ich heiße Adam und bin gerade in St. Petersburg, einer der schönsten und studentenfreundlichsten Städte. Wenn ihr in Russland studiert, bekommt ihr nicht nur eine

0: Ausbildung, sondern könnt auch großartige Städte wie diese entdecken. Doch wer sich bewirbt und nicht genau hinschaut, kann an einem Studienort mitten im Kriegsgebiet landen. Denn dieselbe Studienvermittlungsagentur vertritt auch die staatliche medizinische Universität in Luhansk, in einem ukrainischen Gebiet, das von Russland besetzt ist. Die Universität steht nun unter russischer Kontrolle und wirbt seit dem vergangenen Studienjahr gezielt um internationale Studierende. Die erste internationale Gruppe mit 16 Studierenden aus Indien hat ihr erstes Studienjahr bereits hinter sich und beginnt bald das zweite. Über den ersten internationalen Jahrgang berichtet ein lokaler russischer Fernsehsender. Dort erzählt Svetlana Vetritschak, Prorektorin für internationale Beziehungen, von weiteren Plänen. Wir haben uns ein sehr ehrgeiziges Ziel gesetzt. Wir möchten bis 2028 rund 100 Studierende aus verschiedenen Ländern hierher bringen. An der russischen Krim-Bundesuniversität auf der annektierten Halbinsel sind bereits mehr als 2000 internationale Studierende eingeschrieben. Auch dort ist die Aufnahmekampagne in vollem Gange, trotz verstärkter ukrainischer Drohnenangriffe und einer immer wieder ausfallenden Wasser- und Stromversorgung. Informationen über die Sicherheitslage auf der Halbinsel? Fehlanzeige. Im Gespräch mit dem MDR beklagte eine Person aus Indien beispielsweise, dass sie sich von ihrer Studienvermittlungsagentur alleingelassen fühle und nicht ausreichend über die Bedingungen an der Universität informiert werde. Aus Angst vor Nachteilen bei der Visumsvergabe wollte die Person aber anonym bleiben. Auch die staatliche medizinische Universität in Luhansk verschweigt den Kriegszustand in der Region. Für ein Studium dort werben inzwischen auch internationale Studierende selbst. Einer von ihnen wird als Radiologiestudent aus Indien vorgestellt. Auf Instagram sagt er: Es gibt überhaupt keine Probleme, weder in Luhansk noch hier in Russland. Was Russland betrifft, wird es in Indien so dargestellt, als würde hier ein Krieg stattfinden und als sollte man nicht hierher kommen. Aber so etwas gibt es überhaupt nicht. Der offizielle Account der Universität Luhansk bedankt sich bei dem Studenten für seine Werbung auf Instagram. Der junge Mann arbeitet übrigens als Zulassungskoordinator für die Universität.
1: Eine Recherche von Evgeni Dulepinski war das. Zu spät kommen, beim Essen schmatzen, ständig aufs Handy schauen oder alles besser wissen. Welche kleinen Marotten prägen den Alltag in Tschechien? Die Künstlerin Kateřina Šeda sammelt seit 2021 solche Gewohnheiten bei Recherchen vor Ort und online. Inzwischen umfasst ihre nationale Sammlung der schlechten Angewohnheiten mehr als 30.000 Einträge. Die oft humorvollen, manchmal auch weniger charmanten Beobachtungen ergeben eine alternative Landkarte der tschechischen Gesellschaft. Paul Vorreiter stellt die Künstlerin und ihr Projekt vor.
2: Die Liste der Marotten ist lang. Die Brünner Künstlerin Kateřina Šeda sammelt sie. Ihre Idee: über kleine Macken sollen sich Menschen näher kommen. Für ihre nationale Sammlung der schlechten Gewohnheiten scheut Kateřina Šeda keine Mühe. Sie steigt in Taxis und befragt die Fahrer, spricht stundenlang mit Gefängnisinsassen oder interviewt Grundschüler. Weil die meisten ihre eigenen Marotten nur ungern zugeben, dürfen die Befragten auch die Macken anderer verraten, auch über eine Internetseite. Der 12-jährige Olda zum Beispiel erzählt von seinem Großvater. Bei jedem Besuch spielt der ihm die Musik vor, die bei seiner Beerdigung laufen soll. Dann fragt er zurück: Und was möchtest du einmal auf deiner Beerdigung hören? Fast 40.000 Einträge hat Šeda inzwischen gesammelt. Daraus ist eine knapp 1.000 Seiten starke Enzyklopädie der tschechischen Eigenheiten geworden. Karel fällt zu typischen Unarten ein. Wir sind schadenfroh und beneiden uns, statt den anderen mal etwas zu gönnen. Wir fluchen viel und wir Tschechen haben zwar in der Kneipe oft die große Klappe, aber wenn es dann mal drauf ankommt, halten wir den Mund und sind Mitläufer. Ich selbst rauche, bin faul, starre viel auf mein Handy, aber ich versuche das durch andere Dinge auszugleichen. Kateřina Šeda will die Tschechen mit ihrer Sammlung nicht vorführen. Sie will dazu einladen, über nationale Eigenheiten zu lachen, über Gewohnheiten, die manchmal liebenswert sind und manchmal weniger charmant. Und sie hat bei ihrer Recherche vor allem eines gelernt. Mich hat überrascht, wie einfallsreich die Tschechen sind und wie sie mit diesen schlechten Gewohnheiten umgehen. Das heißt, diese Publikation und diese Sammlung zeigen nicht nur, wie schrecklich unsere Bräuche sind, sondern auch, dass wir eigentlich unglaublich klug und einfallsreich sind, einen großartigen Sinn für Humor haben und aus unseren Angewohnheiten etwas Neues schaffen können. So Kateřina Šeda. Die 48-Jährige bringt die tschechischen Marotten auch auf die Straße. In Brünn hat sie bereits einen alternativen Weihnachtsmarkt der schlechten Gewohnheiten organisiert. In diesem Jahr soll es eine Neuauflage geben.
1: Der Bericht von Paul Vorreiter. Gleich ist es 7:30. Wir schauen mal, was das Wetter so macht. Das war jetzt unfreiwillig gereimt. Jörg Schröder, du kannst gerne in Gedichtform fortsetzen oder ohne.
3: Alles, was sich reimt, wird gut. So heißt es zumindest. Da bin ich damit groß geworden mit diesem Spruch. Ob das jetzt gut ist, ist die ganz große Frage. Denn viele, die heute einen Ausflug machen wollen, da sieht das Wetter nicht ganz so klasse aus. Denn man kann schon grob sagen, bis in den Nachmittag hinein überwiegen einfach die dicken Wolken. Gerade über Thüringen, über Sachsen, das südliche Sachsen-Anhalt, zieht dort immer wieder Regen. Blitz und Donner ist nicht ganz ausgeschlossen. Längere Zeit trocken bleibt im Norden von Sachsen-Anhalt, also in der Altmark bzw. im Elbhavelwinkel. Die Temperaturen, naja, so richtig badeseefreundlich ist das nicht. Höchstwerte liegen heute bei 21 Grad. In den Bergen ist es noch kälter. In den Hochlagen der Berge erwarten wir Werte bei maximal 15 Grad.
1: Dann vielleicht morgen baden?
3: Bei Temperaturen bis 21 Grad ist es Geschmackssache, aber das sind ja alles Schattentemperaturen. Im Sonnenschein ist es also schon mal wärmer und morgen sieht es eigentlich schon so ein bisschen anders aus. Da haben wir mehr Hochdruckeinfluss und das heißt, morgen erleben wir die meiste Zeit viel Sonnenschein. Im Tagesverlauf kommen ein paar Quellwolken dazu und vielleicht am Nachmittag vereinzelt ein paar Schauer. Das heißt übersetzt, morgen insgesamt deutlich freundlicher als heute.
1: Vielen Dank dir, Jörg.
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1: Nach den Nachrichten um 7:30 geht's hier bei uns ums russische Haus in Berlin. Und wir stellen das mal vor und stellen auch die Frage, ist das eigentlich noch ein Kulturzentrum oder eher eine Spionagezentrale? Und wir sind unterwegs mit der Motorradstaffel aus Halle. Warum diese Helfer bei Unfallgeschehen fast unverzichtbar sind, dazu mehr dann um 7:45.
4: 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Um 7:30 Uhr mit Markus Neumann. Der Leipziger Energiehändler VNG sieht die Gasversorgung im kommenden Winter trotz nur halb gefüllter Speicher nicht in Gefahr. Konzernchef Ulf Heidmüller sagte dem MDR, die Gasversorgung in Deutschland sei heute deutlich breiter aufgestellt als noch in der Energiekrise 2022. Der Grund für die derzeit geringen Füllstände sei der Preis. Weil Gas aktuell aufgrund der geopolitischen Situation teuer gehandelt werde, fehle den Händlern der Anreiz, Gas einzuspeichern. Bundesjustizministerin Stefanie Hubig will den Schutz queerer Menschen im Grundgesetz verankern. Die SPD-Politikerin sagte der Rheinischen Post, es sei nur logisch, in Artikel 3 auch Ungleichbehandlungen aufgrund der sexuellen Identität zu verbieten. Hubig betonte, sie wolle dazu Gespräche in der Regierung führen. In Teilen der Union gibt es Vorbehalte gegen eine solche Änderung. Hintergrund ist der islamistische Terroranschlag beim Berliner Christopher Street Day Ende Juli. Die deutsche Bauindustrie hat ihre Umsatzprognose für dieses Jahr gesenkt. Wie die Welt am Sonntag berichtet, wird nur noch ein Plus von 1 statt 2,5% erwartet. Grund seien unter anderem höhere Preise für Energie und Baumaterial infolge des Irankriegs. Gleichzeitig komme das 500 Milliarden Euro schwere Sondervermögen für Infrastruktur nur langsam im Baugewerbe an. Verbandshauptgeschäftsführer Tim Oliver Müller sagte, die Hoffnungen auf eine schnelle Wirkung des Sondervermögens hätten sich in diesem Jahr nicht erfüllt. In den USA hat eine Bundesrichterin den von der Regierung verhängten Visastopp für Staatsangehörige aus 75 Ländern gekippt. Die Richterin entschied, die Aussetzung sei offensichtlich rechtswidrig und überschreite die Befugnisse von Außenminister Marco Rubio. Betroffen waren unter anderem Menschen aus Brasilien, Pakistan, Bangladesch sowie aus zahlreichen Ländern Afrikas. Das US-Außenministerium hatte die Visa-Aussetzung damit begründet, dass Antragsteller dem Staat durch Sozialleistungen zur Last fallen könnten. Bei einem Angriff mit einem Schwert an einer schwedischen Schule ist ein Mensch getötet worden. Laut Polizei wurden 3 weitere Personen verletzt, 2 von ihnen schwer. Nach Medienberichten handelt es sich um 2 minderjährige Jungen. Wie die Behörden der Kleinstadt Fagasta mitteilten, wurde der Angreifer festgenommen. Die Polizei habe den Mann mit einem Beinschuss gestoppt. Es handle sich um einen 18-jährigen ehemaligen Schüler der Einrichtung. Das waren die Nachrichten. Und damit zum Wetter und zunächst zu den aktuellen Temperaturen. Artern stark bewölkt 14 Grad, Dresden bedeckt 15, Eisenach leichter Regen 12 Grad, Erfurt Regen bei 13 Grad, Gardelegen wolkig 13, Hoyerswerda bedeckt 14, Magdeburg leichter Regen 15 Grad, Neuhaus am Rennweg Regen bei 10 Grad, Oschatz bedeckt 15 Grad, Plauen bedeckt 13, Wernigerode stark bewölkt 13 und Lutherstadt-Wittenberg bedeckt bei 14 Grad. Heute wechselnd bis stark bewölkt, immer wieder Regen, im Laufe des Nachmittags dann allmählich nachlassende Schauer und mehr Sonne bei Höchsttemperaturen zwischen 17 und 21 Grad. Morgen nach örtlichem Nebel sonnig, später auch mal Quellwolken, am Nachmittag vereinzelt Schauer bei Höchstwerten zwischen 18 und 21 Grad. MDR aktuell Verkehrsdienst A2 Hannover Richtung Berlin zwischen Rennau und Helmstadt West. 5 Kilometer Stau wegen Bergungsarbeiten. Hier ist nur eine Fahrspur frei. A4 Richtung Frankfurt zwischen Dresden-Neustadt und dem Dreieck Dresden-West. Stockender Verkehr wegen Bergungsarbeiten. A9 Richtung München zwischen Hof-West und Münchberg-Nord kommt es zu Behinderungen nach einem Unfall. Die A38 in Richtung Leipzig ist zwischen Bad Lauchstädt und Leuna wegen Bauarbeiten bis morgen Nachmittag gesperrt. Und die B249 ist zwischen Görmer und Grabe derzeit wegen eines Feuerwehreinsatzes gesperrt. Soweit der MDR Aktuell Verkehrsdienst. Die Zeit 7.34 Uhr.
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1: Mit Sophia Spiropoulos. Die Gasspeicher sind nur zur Hälfte gefüllt. Wirtschaftsministerin Katharina Reiche sieht die Versorger in der Pflicht, aber die wollen aufgrund der hohen Preise zurzeit noch kein Gas kaufen. Könnte das den Verbraucher am Ende teuer zu stehen kommen? Darum geht's jetzt in unserer Medienschau.
11: Selbst ohne einen unmittelbar bevorstehenden physischen Mangel werden die hohen Preise für Privathaushalte und Unternehmen schon heute zunehmend zur Belastung. Und im Winter könnte es noch dicker kommen, meint die neue Osnabrücker Zeitung. Grundsätzlich gibt es genügend Gas auf dem Weltmarkt. Man sollte die niedrigen Füllstände der Speicher nicht zur Panikmache nutzen. Doch so, wie sich die Lage derzeit entwickelt, darf mit Blick auf den Winter besser nichts Unvorhergesehenes passieren. Das Darmstädter Echo kommentiert: Wenn Bundeswirtschaftsministerin Katharina Reiche darauf hinweist, die ausreichende Bevorratung für den Winter sei Sache der Lieferanten, hat sie erst einmal recht. Sie überlässt die Sache dem Markt. Viele Alternativen hat Reiche nicht. Verdonnert sie die Versorger, jetzt massiv Gas einzuspeichern, ohne auf die Kosten zu schauen, könnte das eine fatale Preisspirale in Gang setzen. Abwarten und auf einen halbwegs normalen Winter setzen ist derzeit die bessere Alternative. Warum weigert sich die Wirtschaftsministerin, die Unternehmen anzuweisen, mehr Gas einzulagern? Fragt die Taz und liefert gleich die Antwort. Sie will vermeiden, dass die schlagartig höhere Nachfrage die Preise treibt und der Bund oder die Verbraucher Milliarden Euro zusätzliche Kosten tragen müssen. Andererseits leisten zu leere Speicher einer Kostenexplosion im Winter Vorschub. Der Fairness halber ist aber einzuräumen, ob die Vorsorge mehr Geld kostet oder der Verzicht darauf, weiß momentan niemand. Katharina Reiche wettet auf die erste Option. Abschließend schreibt das Handelsblatt: Spätestens mit Beginn des Iran-Kriegs verschärfte sich die Lage deutlich. Dem Weltmarkt fehlt ein Viertel seiner Gasmengen, die Preise sind doppelt so hoch wie im Frühjahr. In den ersten Wochen des Iran-Kriegs lautete die Argumentation der Bundesregierung noch, es werde sich auszahlen, Ruhe zu bewahren und mit dem Einspeichern zu warten. Diese Argumentation mag zu Beginn valide gewesen sein, jetzt ist sie es nicht mehr. Dass die Bundesregierung und andere Staaten jetzt bisher nicht handeln, zeigt nur noch eins. Sie verschließen die Augen und hoffen, dass der Gaskrisenkelch schon irgendwie an Europa vorbeiziehen wird.
1: Soweit die Medienschau. Das russische Haus in Berlin wird auf der offiziellen Homepage beschrieben als bedeutsames kulturelles Zentrum, das die engen Beziehungen zwischen Deutschland und Russland widerspiegelt. Aber in Zeiten des Krieges von Russland gegen die Ukraine liegen die Dinge etwas anders. Das Haus steht immer mehr im Fokus der Bundesregierung. Und jetzt wird offenbar geprüft, ob man den Betrieb dieser Einrichtung kündigen könnte. Markus Sambale berichtet.
12: Ein riesiger Betonklotz mit 7 Stockwerken in bester Berliner Lage, direkt an der Friedrichstraße. Das ist das russische Haus, gebaut in den 1980er Jahren, damals als sowjetisches Auslandskulturinstitut mit vielen Veranstaltungen. Nach der Wiedervereinigung und dem Ende der Sowjetunion kam das Haus unter Führung des russischen Staats. Mit Konzertsaal und Kino, Ausstellungs- und Seminarräumen, einem Buchladen, einer Filiale der russischen Post. Eine ausschließlich kulturelle Einrichtung, so stellt es die russische Botschaft dar. Doch auf deutscher Seite ist das Misstrauen gegenüber dem russischen Haus immer größer geworden. Die einen fragen, ob Russland nach dem Überfall auf die Ukraine weiter ungestört seine Kultur vermitteln darf. Andere vermuten, dass ohnehin nicht die Kultur im Mittelpunkt steht, sondern Spionage. Deutsche Behörden halten sich mit offizieller Kritik bislang zurück. Doch aus der französischen Regierung kam vor kurzem der Vorwurf, das russische Haus in Berlin werde von russischen Geheimdiensten zur Tarnung genutzt. Robin Wagener, Außenpolitiker der Grünen, hält den französischen Vorwurf für plausibel. Moskau nutze das Institut als Propagandazentrum und als Ausgangsort für Geheimdienstaktivitäten. Deshalb fordert der Grünen-Politiker die Schließung. Auch der CDU-Abgeordnete Roderich Kiesewetter plädiert dafür. Desinformationskampagnen und hybride Angriffe werden schon lange beobachtet. Mit der Sprengstoffdrohne am Flughafen Leipzig-Halle wurde aber eine neue Eskalationsstufe erreicht. Sollte die Bundesregierung Russland dafür offiziell verantwortlich machen, wäre eine harte Gegenmaßnahme nötig, womöglich die Schließung des russischen Hauses. Konkret könnte das so laufen, dass die Bundesregierung ein entsprechendes Abkommen mit Moskau kündigt. Geregelt wird darin die Tätigkeit der Kulturinstitute in beiden Ländern. Damit bliebe das Berliner Gebäude zwar in russischem Besitz, das russische Haus müsste aber seine Arbeit einstellen. Bislang hat die Bundesregierung einen so weitgehenden Schritt vermieden, denn die Reaktion ist absehbar. Im Gegenzug würde die russische Regierung wohl die Schließung der Goethe-Institute in Moskau und St. Petersburg veranlassen.
0: 7.40 Uhr.
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0: Mit Susanne Böttcher, guten Morgen. Es ist Fußballpokalzeit an diesem Wochenende. Wir schauen schon mal auf den Tag, denn auch der FC Energie Cottbus träumt von der nächsten Runde, so wie im vergangenen Jahr. Andreas Friebel stimmt uns ein.
13: Cottbus und der DFB-Pokal. Da gibt's viele tolle Geschichten. Die größte ist natürlich der Finaleinzug 1997. Aber auch die aus dem August 2025 brachte das Stadion zum Kochen. Energie als Drittligist warf Zweitligist Hannover raus. Nun spielt Cottbus zweite Liga und Gegner Augsburg in Liga 1. Trotzdem hofft Abwehrspieler Henry Rohrig mit den Fans im Rücken auf eine erneute Überraschung.
14: Ich denke gerade im Heimspiel mit unseren Fans im Rücken, das was uns dann auch letztes Jahr vor allem stark gemacht hat, können wir das gut entfachen und dann hoffentlich mit einem Ergebnis für uns.
13: Dafür muss aber ein bisschen was anders laufen als zuletzt. Keine Mannschaft in der zweiten Liga hat so wenig auf das gegnerische Tor geschossen wie Energie, was Trainer Klaus-Dieter Wollitz seinem Team recht deutlich gesagt hat.
15: In der Wahrheit liegt die Chance und nicht in Ausreden. In Ausreden hat, glaube ich, noch nie einer was verbessert. Sondern verbessern tut man sich, wenn man da offen und ehrlich mit umgeht. Und das mache ich zu 100%.
13: Neben Kritik gab es aber gleich auch noch einen Lösungsansatz. Schluss mit Angsthasenfußball. Wollitz will, dass seine Spieler wie Henry Rohrig früh angreifen.
14: Also ich glaube, wenn du den Gegner hochpresst und in deren eigenen Hälfte den Ball eroberst, bist du auf jeden Fall schon mal näher zum Tor, als wenn du tief stehst und hinten irgendwie den Ball eroberst und dann noch 80 Meter umschalten musst.
13: Soweit die Theorie. Ob die Erstliga-erfahrenen Augsburger da mitspielen, wird sich zeigen. Immerhin sieht Stürmer Lucas Copado sein Team in einer Sache klar im Vorteil.
14: Ich glaube, für Bundesligisten ist es immer eklig, einen Zweit- oder Drittligisten in der ersten Runde zu bekommen, weil die noch kein Pflichtspiel hatten und die anderen Mannschaften schon im Rhythmus sind und zwei Spiele hatten. Deswegen ist immer alles möglich, vor allem zu Hause als Underdog.
13: Der mit etwa 15.000 Fans im Rücken die nächste tolle Pokalgeschichte schreiben will.
0: Und ob das gelingt, das erfahren Sie bei uns im Programm ab 13 Uhr. Dann ist nämlich Anpfiff beim Spiel von Energie Cottbus. Und aus mitteldeutscher Sicht geht's noch weiter. Erzgebirge Aue heute mit einem
16: mit einem Heimspiel gegen den Bundesligisten Hoffenheim ab 15.30 Uhr und ab 18 Uhr dann RB Leipzig bei Eintracht Trier. 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Da gibt es eine 0:4 Niederlage gegen den VfB Stuttgart. Und wir bleiben noch beim Pokal. Gehen aber zum Handball. Der SC DHFK Leipzig ist in der ersten Runde des DHB-Pokal ausgeschieden. Die Leipziger unterlagen im Zweitligaduell TuS Essen nach doppelter Verlängerung mit 33:36. Besser machte es der Dessau-Roßlauer HV. Der Zweitligist gewann beim Aufsteiger Hamm Westfalen mit 32:28, steht damit in der zweiten Runde. Und wir schauen noch zur Reit-WM und auf das Mannschaftsgold gestern beim Springreiten. Markus Tepper.
17: Schon nach dem dritten von vier Reitern durften die Deutschen jubeln. Markus Ehning auf Coolio baute mit einem Null-Fehler-Ritt im zweiten Umlauf des Nationenpreises die deutsche Führung aus. Sophie Hinners legte mit Sinclair nach, leistete sich nur einen Zeitfehler. Und als Daniel Deusser im Sattel von Otello den dritten Ritt für das Team fehlerlos beendet hatte, gab es vor 40.000 Zuschauern in der Aachener Söhrs kein Halten mehr.
18: Und dann noch hier in Aachen mit dem Publikum war ein unglaubliches Gefühl. Ob sich das noch einmal wiederholt in meinem Leben, das weiß ich nicht.
17: Der Ritt von Schlussreiter Richard Vogel und United Touch war für die Mannschaftswertung ohne Belang. Und so war nach Deussers Auftritt schon alles klar, freute sich Bundestrainer Otto Becker.
19: Also ich bin total happy und stolz mit der Truppe hier, was die hier gezeigt haben über die Tage. Das war Werbung für den Springsport und man soll kein Eigenlob sagen, aber sowas von verdient, wie die vier hier die Goldmedaille gewonnen haben. Also Hut ab.
17: Rang 2 ging an Belgien vor den Briten auf Platz 3. Der WM-Titel im Einzel wird am Sonntag in zwei Umläufen vergeben. Hier liegt Daniel Deusser aktuell mit dem Schweizer Steve Gerdar auf Platz 1.
16: Deutschlands Basketballer haben beim Supercup in Hamburg souverän das Finale erreicht. Details von Irina Knipp.
20: Noch nicht eingespielt und zu locker, so fasste Johannes Thiemann die erste Halbzeit zusammen. Bis zur Pause tat sich der Welt- und Europameister vor allem defensiv schwer und ging mit nur einem Punkt Vorsprung in die Kabine. 50:49 für den Favoriten. Nach dem Seitenwechsel ein ganz anderes Bild. Deutschland nun viel präsenter und physischer. Mit Offensivspektakel und 20 Punkten Vorsprung ging es ins Schlussviertel. Da ließ das DBB-Team den Tschechen keine Chance mehr und gewann ebenso souverän wie verdient mit 115:82. Bester Werfer war Thiemann mit 20 Zählern und 9 Rebounds. Kapitän Dennis Schröder steuerte ein Double-Double aus 17 Punkten und 10 Assists bei. Im Finale trifft Deutschland nun auf die Kroaten, die Vize-Europameister Türkei besiegten.
16: Und das war's vom Sport.
1: 7.45 Uhr ist es damit. Die Gasspeicher in Deutschland beschäftigen uns in diesen Tagen immer wieder. Vor allem die Füllstände, die sind nämlich nicht besonders hoch. Und die Frage ist jetzt, müssen wir uns Sorgen machen diesen Winter? Der Leipziger Energiehändler VNG sagt, nein, die Gasversorgung in Deutschland sei heute schon deutlich breiter aufgestellt als noch in der Energiekrise 2022. Das ist unser Top-Thema. Kurzmeldungen jetzt mit Markus Neumann.
4: Apple hat erstmals offengelegt, wie viel Steuern der Konzern in den einzelnen EU-Ländern gezahlt hat. Laut aktuellem Steuerbericht waren es in Deutschland im vergangenen Geschäftsjahr rund 131 Millionen Euro. Besonders hoch waren die Steuerzahlungen in Irland. Dort zahlte Apple nach einem Rechtsstreit mit der EU rund 14,6 Milliarden Euro. In Thüringen gibt es im neuen Schuljahr an 8 weiteren Grundschulen sogenannte Bücherkoffer. Wie das Bildungsministerium mitteilte, nehmen damit insgesamt 32 Schulen an dem Leseförderprojekt teil. Die Koffer enthalten 12 Kinderbücher. Das Angebot soll die Lesefreude stärken und Mehrsprachigkeit fördern. Die europäische Gottesanbeterin breitet sich in Deutschland stark aus. Nach Angaben des Naturschutzbundes wurden seit Anfang Juli mehr als 15.000 Sichtungen der Fangschrecke gemeldet. Das seien deutlich mehr als im gesamten Vorjahr. Grund für die Ausbreitung seien vor allem die wärmeren Temperaturen infolge des Klimawandels. Das Wetter: heute Wolken, gebietsweise Regen, im Tagesverlauf dann mehr Sonne bei 18 bis 21 Grad. Morgen Sonne, später Quellwolken, vereinzelt Schauer und die Temperaturen bleiben gleich. MDR aktuell Verkehrsdienst A2 Richtung Berlin. Zwischen dem Kreuz Braunschweig Nord und Braunschweig Flughafen kommt es zu Behinderungen nach einem Unfall. A2 Richtung Berlin zwischen Rennau und Helmstedt West 6 Kilometer stockender Verkehr wegen Aufräumarbeiten. Hier ist nur eine Fahrspur frei. Die A38 Richtung Leipzig ist zwischen Bad Lauchstädt und Leuna wegen Bauarbeiten bis morgen Nachmittag gesperrt. Die B249 ist zwischen Görma und Grabe wegen eines Feuerwehreinsatzes gesperrt. Und auf der B88 zwischen Waltershausen, dem Abzweig Tal und im weiteren Verlauf bis Bad Liebenstein fährt ein Fahrzeugkonvoi, der nicht überholt werden kann. Soweit der MTR Aktuell Verkehrsdienst, die Zeit 7.48 Uhr.
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1: In einigen Bundesländern im Norden gehen an diesem Wochenende die Ferien zu Ende. In Berlin, Brandenburg und Mecklenburg-Vorpommern. Entsprechend voll dürfte es auf den Autobahnen werden, auch auf der A9. Für die Motorradstaffel Halle sind das Tage, an denen jederzeit ein Einsatz drohen kann. Die ehrenamtlichen Helfer sind dort unterwegs, wo Rettungswagen und Feuerwehr oft nur schwer durchkommen. Der MDR hat zwei Helfer auf einer Streifenfahrt rund um das Schkeuditzer Kreuz begleitet. André Seifert berichtet.
2: Antje Fischer ist an diesem Tag eigentlich erkältet. Eine Mittelohrentzündung. Trotzdem steht sie an der Wache der Feuerwehrhalle Büschdorf und macht sich bereit.
21: Ich bin nicht ganz fit heute, aber unser Ehrenamt ruft und wir sind immer standby.
2: Gemeinsam mit Staffelleiter Hendrik Sickert macht sie die Motorräder startklar. Defibrillator, Sauerstoff, Verbandsmaterial und Starthilfegeräte sind dabei. Über 30 Grad zeigt das Thermometer an diesem Einsatztag.
21: Viel trinken und der Fahrtwind, der tut das Übrige. Also stehen ungünstig.
2: Motorradjacke an, Helm auf, dann geht es hinaus auf die Autobahnen A9 und A14. Die erste Station ist das Schkeuditzer Kreuz. Dort treffen sich die Hallenser regelmäßig mit anderen Motorradstaffeln aus der Region. Die Helfer tauschen Informationen aus und verschaffen sich einen Überblick über die Verkehrslage. Noch ist es ruhig auf den Straßen. An Tagen wie heute, wenn Hitze und dichter Reiseverkehr zusammenkommen, ist besondere Aufmerksamkeit gefragt, denn hohe Temperaturen belasten nicht nur die Einsatzkräfte, sondern auch die Autofahrer. Unfallforscher Henrik Liers von der TU Dresden beobachtet dabei einen klaren Zusammenhang.
22: So um die 20 Grad herum sind wir sehr leistungsfähig, aber mit jedem Grad darüber, jenseits der 30 Grad wird es dann besonders eklatant, nimmt einfach unsere kognitive Leistung ab. Und das merkt man natürlich auch beim Autofahren, dass man eben nicht mehr so konzentriert ist. Insofern ist es natürlich auch notwendig dann, dass mehr Retter unterwegs sind.
2: Die Motorradstaffel gehört seit rund 11 Jahren zur Feuerwehrhalle Büschdorf. Ihre Aufgabe beginnt dann, wenn andere Einsatzkräfte noch unterwegs sind. Denn die Zweiräder kommen oft noch dort durch, wo größere Fahrzeuge im Stau stecken bleiben. So können die Helfer früh einschätzen, was an einer Einsatzstelle passiert ist, sagt Fabian Kirchhoff, der Ortswehrleiter der Feuerwehrhalle Büschdorf.
23: Die Motorradstaffel ist natürlich eine gute Komponente, da die erste Lagemeldung der Leitstelle zu geben, da aufgrund von Verkehrsunfällen natürlich auch Staus verursacht werden, durch die die Fahrzeuge nicht kommen. Und da ist es immer ganz gut, als Leitstellenkomponent auch dann zu erfahren, was ist an der Einsatzstelle passiert. Und wir kriegen das erste Meldebild, sind vielleicht noch anfordernde oder beziehungsweise Kräfte nachzufordern.
2: Die Aufgaben reichen von der Erkundung von Unfallstellen über Erste Hilfe bis zur Betreuung von Menschen, die bei Hitze in langen Staus feststecken. Doch an diesem Tag bleibt es ruhig. Kein Unfall, keine Vollsperrung, keine Alarmierung.
23: Ich bin natürlich immer erleichtert, wenn wir nicht zum Einsatz kommen müssen, weil dann, wie gesagt, geht es den Leuten gut, dann brauchen sie keine Hilfe. Immer wenn wir zum Einsatz kommen, hängt irgendwo immer ein Leid da hinten dran. Also ich bin schlussendlich zufrieden, dass wir nicht gebraucht wurden,
2: sagt Fabian Kirchhoff. Nach Stunden auf der Autobahn fahren Antje Fischer und Hendrik Sickert zurück zur Wache. Dort angekommen zählt für die beiden vor allem eins, eine Abkühlung. Antje Fischer wischt sich den Schweiß aus dem Gesicht und leert eine Wasserflasche innerhalb weniger Sekunden. Es wird nicht der letzte heiße Tag auf Streife gewesen sein.
1: André Seifert berichtete. In Luxemburg gibt es über 50 feste Trinkbrunnen, an denen die Bürger freies Wasser tanken können. Knapp 2 Millionen Liter werden hier jedes Jahr gezapft. Und seit über 6 Jahren sind auch Busse und Bahnen in Luxemburg kostenlos. Das kleine europäische Land kann sich's leisten. Sabrina Fritz berichtet.
24: Es ist so ein gutes Gefühl. Man steigt einfach in eine Bahn und muss sich keine Gedanken darüber machen, habe ich ein Ticket, bin ich in der richtigen Zone, ist es noch gültig. Die Luxemburger kennen keine Suche nach Kleingeld am Fahrkartenautomaten. Der Busfahrer konzentriert sich auf die Straße und nicht auf Ausweise. Und den Beruf Fahrkartenkontrolleur gibt es in dem Kleinstaat einfach nicht. Kurzum, Bahn- und Busfahren in Luxemburg ist ein Traum. Das findet auch diese Touristin aus Deutschland.
3: Ich finde das super. Wir genießen das jedes Mal. Wir waren schon öfter hier. Ich finde das ganz klasse. Einsteigen, man nimmt die Bahn, steigt um. Ein Traum.
24: Luxemburg ist ein kleines Land. Von A nach B sind es maximal 90 Kilometer. Das ist aber immerhin doppelt so groß wie Berlin. Vor 6 Jahren hat der Staat die freie Fahrt für alle beschlossen. Die Idee dahinter erklärt Christoph Reuter vom Verkehrsministerium in Luxemburg.
5: Es ist sehr wichtig zu wissen, dass der ÖV zuvor auch schon zu 90% bezuschusst war. Das heißt, der Schritt war wirklich klein. Aber es ist nicht so spektakulär, von 30 auf 40 zu gehen, als von 90 auf gratis. Und da kommt auch die Aufmerksamkeit her.
24: Über 500 Millionen Euro lässt sich der Staat die freie Fahrt für alle kosten. Luxemburg kann sich das leisten. Beim Wettlauf, wer ist das reichste Land der Welt, liegt das EU-Mitglied seit Jahren ganz vorne. Über 100.000 Euro verdient jeder Luxemburger statistisch im Jahr. Die Sorge war, was wird dann aus unseren Fahrkartenverkäufern und Schaffnern?
5: Da wurde eben gesagt, nein, es wird keiner entlassen. Die Schaffner werden zwar, verkaufen übrigens immer noch Erste-Klasse-Tickets, die sind ja nicht gratis im Zug, aber die werden sich halt mehr um die Reisenden kümmern, mehr Informationen geben, mehr durch den Zug gehen, mehr auch für, also Präsenz zeigen einfach.
24: Bahnfahren ist nicht der einzige Luxus, den das Land seinen Bürgern kostenlos anbietet. Überall in der Hauptstadt Luxemburg stehen kostenfreie Wasserspender. Am Skaterpark, auf Festivals, am Bahnhof, vor dem Rathaus. An über 60 Punkten kann frisches und gefiltertes Wasser abgezapft werden. In 3 Größen, Erwachsener, Kind, Hund. Bei Beppino, dem Wasserspender für Kinder, darf man sich auch einfach nur abkühlen.
6: Ja, ja, hier wird auch viel gespielt mit dem Wasser. Oder sich abgekühlt, mal die Hände abgekühlt, ja.
24: Sagt Max Biel. Er und sein Team sind für die saubere Wasserversorgung zuständig.
6: Die werden ja auch viel benutzt, das heißt, die werden auch mal schmutzig. Deshalb, besonders hier in der Stadt, sind unsere Mitarbeiter, die kommen jeden Tag, also in der Woche, 5-mal in der Woche. Die kontrollieren die Wasserspender, die werden nochmal gereinigt.
24: Der Wasserverbrauch hängt sehr von den Temperaturen ab. An heißen Tagen werden an den Hotspots schon mal 15.000 Liter abgezapft, an bewölkten sind es dann weniger. Das Wasser kommt vom staatlichen Wasserwerk, die Kosten werden verrechnet, genauere Zahlen erfährt man nicht. Luxemburg wurde erst durch den Stahlreich, dann durch die Finanzbranche, die Fondsgesellschaften. Das Land wirbt für sich als Steueroase im Herzen Europas. Der Tourismus hat in den letzten Jahren ebenfalls zugenommen. Ein Tourist aus dem Nachbarland Belgien fühlt sich aber gar nicht so wohl mit dem kostenlosen Wasser- und Bahnangebot. Der Steuerzahler zahlt für mein Ticket. Eine kleine Abgabe fände ich okay, vielleicht 1 Euro. Doch in Luxemburg ist man mit dem Konzept freie Fahrt für alle zufrieden. Es soll weiter ausgebaut werden, das Land soll noch besser angebunden werden. Auf den Straßen gibt es extra Busspuren, auf denen die Luxemburger dann kostenlos an denen vorbeifahren können, die morgens allein im Stau stehen.
1: Der Beitrag von Sabrina Fritz. Das Schuljahr läuft wieder und damit stehen viele Eltern von Schulkindern auch jeden Morgen vor der Herausforderung, eine Brotdose zu packen, die gesund und nährstoffreich ist und vielleicht aber auch dem Kind ein bisschen Spaß macht. Da geht es den Menschen in den USA nicht anders. Dort allerdings haben ungesunde Brotdosen ernsthafte gesundheitliche Folgen und man versucht, gegenzusteuern. Anne Schneider über das Politikum der Lunchbox.
7: In etlichen lokalen Fernsehsendern läuft kurz vor dem Ende der Sommerferien wieder das gleiche Ritual. Ernährungsberaterinnen präsentieren die perfekte Brotdose mit Radieschenblümchen, Karotten und Gurkensticks, Vollkornsandwich, Naturjoghurt mit Beeren und natürlich Wasser. Eine Lunchbox, die aussieht wie aus einem Insta-Post vom Biomarkt. Das Problem, viele echte Brotdosen in den USA erinnern eher an den Kiosk von der Tankstelle. Chips, Schokoriegel, süße Fruchtsnacks, zuckerreiche Desserts, Weißbrot und Getränke mit viel Zucker. Ernährungsexperten schlagen deshalb schon länger Alarm. Der Hintergrund: in den USA ist inzwischen mehr als jedes dritte Kind übergewichtig oder sogar fettleibig. Deshalb versuchen Schulen gegenzusteuern mit Tipps für Eltern, Wettbewerben für gesunde Lunchboxen und gemeinsamen Obst- und Gemüse-Probierrunden. Die Mission: die Gurke soll gegen den Schokoriegel gewinnen. Ob das funktioniert? Eher so mittel. Laut einer großen Umfrage kommt in mehr als jeder zweiten Familie der Brotdoseninhalt regelmäßig unangerührt wieder nach Hause, besonders häufig Obst und Gemüse. Das Phänomen hat sogar einen eigenen Namen: die Boomerang-Lunchbox.
1: Soweit Anne Schneider. Ah ja, so ein schönes Vollkornbrot und ein Gurkenscheibchen hätte ich jetzt auch gerne um kurz vor acht. Aber wir haben Dinge zu tun, zum Beispiel über das Wetter sprechen. Jörg Schröder ist zugeschaltet. Und was ist bei dir auf dem Speisezettel?
8: Vielleicht besser was Süßes, ein bisschen Nervennahrung. Denn das Wetter, muss ich sagen, lädt eher dazu ein, dass man vielleicht ein bisschen Nerven braucht, um das Wetter erst einmal zu überstehen.
1: Dass man drin bleibt und sich tröstet.
8: Und sich tröstet, je nachdem. Denn aktuell sieht es so gar nicht nach Ausflugswetter aus. Im Moment überwiegen einfach die dicken Wolken, vor allen Dingen in Thüringen, in Westsachsen, südliche Sachsen-Anhalt. Haben wir zum Teil mit kräftigen Regen zu tun. Zum Beispiel im Raum Gotha haben wir in der letzten Stunde bis zu 20 Liter an Regen innerhalb von einer Stunde gemessen. Das heißt, der Regen kann zum Teil auch ein bisschen kräftiger ausfallen. Und den Regenschirm brauchen wir heute mehr oder weniger den ganzen Tag. Allerdings im Tagesverlauf, so im Laufe des Nachmittags, kommt dann die Sonne mehr und mehr zum Vorschein. Und am freundlichsten heute wird es der Abend. Da nach 18 Uhr erwarten wir in den meisten Gebieten Sonne. Ja, und die Temperaturen, so richtig sommerlich ist es nicht. Maxi-Werte heute 21 Grad. In den Bergen natürlich noch kälter. Auf dem Erzgebirgskamm gerade mal 13, 14 Grad.
1: Sind ja eigentlich wunderschöne Aussichten. Bisschen Wasser für die Natur und dann ein sonniger Abend. Wie sieht's denn morgen aus?
8: Das hast du schön formuliert. Und morgen gibt's mehr Sonnenschein. Morgen der Unterschied, der große Unterschied. Morgen ist mir einfach mehr Sonne unterwegs. Wir fangen mit ein bisschen frühen Nebel an. Dann kommt viel Sonne zum Vorschein mit viel blauem Himmel. Dann kamen ein paar Quellwolken und vereinzelt sind ein paar Schauer drin. Die Temperaturen im doch eher kühleren Bereich bei maximal 21 Grad. Allerdings, der Sommer kommt wieder in Fahrt in der nächsten Woche. Gerade so Mittwoch, Donnerstag, vielleicht noch Freitag sind Temperaturen bis 30 Grad wieder drin.
1: Kann man sich jetzt gerade gar nicht vorstellen. Regen dann noch ein Thema?
8: Nicht wirklich, den Wasserhahn machen wir so ganz allmählich zu. Also morgen vielleicht, wie gesagt, noch ein paar Schauer. Allerdings Regen ist in der kommenden Woche aktuell zumindest nicht wirklich in Sicht.
1: Vielen Dank, die Wetterinfos von Jörg Schröder waren das.
9: Hallo, ich bin Anja, ich komme aus Bebertal. Ich finde das halt schön, dass ihr euch mit den Hörern auch auseinandersetzt, dass ihr auch da sehr interessiert seid an tollen Geschichten. Ich finde, dass ihr sehr glaubwürdig seid, weil ihr euch halt alles anhört von den Menschen. Das ist dann immer sehr schön zu hören, was so in Sachsen-Anhalt los ist.
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1: Die CDU Thüringen trifft sich heute zum Parteitag in Eisenach. Vor allem geht es da um Parteichef und Ministerpräsidenten Mario Vogt. Darüber berichten wir nach den Nachrichten. Und die KI-App ChatGPT wird ab Montag Werbung schalten. Wer es dann werbefrei nutzen möchte, muss Geld bezahlen. Auch das ein Thema in der kommenden halben Stunde. Jetzt gibt es aber erstmal den ausführlichen Nachrichtenüberblick.
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4: Um 8 Uhr mit Markus Neumann. Bundesaußenminister Johann Wadephul ist in die Ukraine gereist. Kurz vor dem 35. Unabhängigkeitstag des Landes sprach das Auswärtige Amt von einem Solidaritätsbesuch. Bei seiner Ankunft in Kiew verurteilte Wadephul die jüngsten russischen Drohnen- und Raketenangriffe. Der CDU-Politiker warf Moskau einen wahllosen Mord an Zivilisten vor. Erst gestern waren in der Ukraine 16 Menschen bei einer Attacke auf ein Einkaufszentrum getötet worden. Bei neuen Angriffen in der Nacht gab es mindestens 2 Tote. Der Leipziger Energiehändler VNG sieht die Gasversorgung im kommenden Winter trotz nur halb gefüllter Speicher nicht in Gefahr. Konzernchef Ulf Heidmüller sagte dem MDR, die Gasversorgung in Deutschland sei heute deutlich breiter aufgestellt als noch in der Energiekrise 2022. Der Grund für die derzeit geringen Füllstände sei der Preis. Weil Gas aktuell aufgrund der geopolitischen Situation teuer gehandelt werde, fehle den Händlern der Anreiz, Gas einzuspeichern. Vor dem heutigen Landesparteitag der thüringischen CDU in Eisenach hat sich die Parteiführung hinter Ministerpräsident Mario Vogt gestellt. Fraktionschef Andreas Bühl sagte dem MDR, bei den Angriffen gegen Vogt gehe es darum, das Land und die Landesregierung zu destabilisieren. Hintergrund sind Plagiatsvorwürfe gegen den MP und die Kritik am Einsatz künstlicher Intelligenz bei Reden des CDU-Politikers. Bei dem Landesparteitag will Vogt erneut für den Landesvorsitz kandidieren. In den USA hat die Kurzvideoplattform TikTok einen Vergleich mit den Behörden erzielt. Laut Justizministerium zahlt das Unternehmen 400 Millionen Dollar, damit das entsprechende Verfahren eingestellt wird. Ein Schuldeingeständnis sei damit nicht verbunden.
0: TikTok war 2024 verklagt worden, weil die Plattform Daten von Kindern unter 13 Jahren gesammelt haben soll, ohne dafür die Zustimmung der Eltern einzuholen. In der ersten Runde des DFB-Pokals hat es beim Derby zwischen Mannheim und Kaiserslautern schwere Ausschreitungen gegeben. Laut Polizei mussten 85 Personen medizinisch betreut werden. Mehrere Fußballfans wurden vorläufig festgenommen. Die Partie in Mannheim gewann Kaiserslautern am Ende mit 1:0. Stuttgart setzte sich mit 4:0 gegen Rostock durch, Preußen Münster unterlag dem Karlsruher SC 1:2 und Eintracht Frankfurt besiegte den Oberligisten St. Tönis mit 11:0. Das waren die Nachrichten. Das Wetter und zunächst zu den aktuellen Temperaturen. Auf dem Brocken Nebel 7 Grad, Chemnitz leichter Sprühregen 13, Dresden bedeckt 15, Eisenach leichter Regen 12 Grad, Erfurt Regen bei 12 Grad, auf dem Fichtelberg bedeckt 8 Grad, Gera leichter Regen 14 Grad, Görlitz wolkig 15, Halle bedeckt 14 Grad, Leipzig stark bewölkt 15, Magdeburg leichter Regen 14 Grad und Meiningen bedeckt bei 13 Grad. Heute wechselnd bis stark bewölkt, immer wieder Regen, im Laufe des Nachmittags dann allmählich nachlassende Schauer und mehr Sonne, Höchstwerte 17 bis 21 Grad. Morgen nach örtlichen Nebel Sonne, später Quellwolken, am Nachmittag vereinzelt Schauer bei Höchsttemperaturen zwischen 18 und 21 Grad. Der MDR-Verkehrsdienst A2 Richtung Berlin zwischen dem Kreuz Braunschweig Nord und Braunschweig Flughafen kommt es zu Behinderungen nach einem Unfall. A2 Richtung Berlin zwischen Rennau und Helmstedt West 6 Kilometer stockender Verkehr wegen Aufräumarbeiten. Hier ist nur eine Fahrspur frei. Die A38 in Richtung Leipzig ist zwischen Bad Lauchstädt und Leuna wegen Bauarbeiten bis morgen Nachmittag gesperrt. Und die B249 ist zwischen Görma und Grabe wegen eines Feuerwehreinsatzes gesperrt. Und auf der B88 zwischen Waltershausen, dem Abzweig Tal und im weiteren Verlauf bis Bad Liebenstein fährt ein Fahrzeugkonvoi, der nicht überholt werden kann. Soweit der MDR-Verkehrsdienst, die Zeit 8.04 Uhr.
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1: Hier ist Sophia Spiropoulos. Hallo, schönen guten Morgen und schön, dass Sie zuhören. Wie steht's um die Füllstände der Gasspeicher in Deutschland? Eher nicht so gut aktuell, denn Gas einzukaufen für den Winter ist momentan extrem teuer. Das ist ja auch Thema in unserer Medienschau, heute um kurz nach 8:30 dann. Aber es gibt Vorgaben, wann die Speicher wie gefüllt sein müssen. Bis zum 1. November muss der Füllstand nämlich bei 80% liegen. Sollte das nicht klappen, droht dann ein Versorgungsengpass. Das haben wir mit Ulf Heidmüller besprochen, dem Vorstandsvorsitzenden des Gasgroßhändlers VNG. Und er ordnet das folgendermaßen ein.
13: Das eine ist halt, dass diese 80% Füllvorgabe aus dem Jahr 2022 kam, wo wir eine echte Versorgungsnotlage hatten. Inzwischen hat sich die Gesamtsituation deutlich verändert. Wir haben Zugang zu mehr Quellen, wir haben LNG-Terminals in Deutschland, auch eine bessere Vernetzung, was den europäischen Markt angeht. Also von daher, also man hat sich die Welt da schon weiter gedreht. Nichtsdestotrotz ist die Vorgabe von 80% zum 1. November erstmal gesetzlich verankert und gilt halt auch als solches. Wenn das dann nicht geschafft werden sollte, dann heißt das nicht zwingend automatisch, dass wir in Versorgungsengpässe reinkommen. Tendenziell kann man sagen, die Versorgung, solange die Technik in den anderen Bereichen halt auch vernünftig funktioniert, ist die Versorgung halt auch über einen normalen Winter sichergestellt. Problematisch wird's, wenn mehrere Faktoren zusammenkommen, zum Beispiel halt ein kalter Winter und Ausfälle in den Versorgungsströmen aus der Nordsee oder über LNG.
1: Ulf Heidmüller, der Vorstandsvorsitzende des Gasgroßhändlers VNG. Das ganze Interview finden Sie auf mdraktuell.de. Bei der CDU stehen die Zeichen derzeit eher auf Krisenmanagement und das gilt auch für Thüringen. Diskussionen um Ministerpräsident Mario Vogt, Streit um seinen aberkannten Doktortitel und Turbulenzen in der Brombeer-Koalition sorgen seit Tagen für Unruhe. Ausgerechnet jetzt kommt die Partei zu ihrem Landesparteitag zusammen. Jan Breuer über die Ausgangslage.
14: Das erste Mal seit 25 Jahren kommt die Thüringer CDU zum Parteitag nach Eisenach. Im Schatten der Wartburg und unter dem Motto »In Thüringen zu Hause« sollen die Weichen gestellt werden für die nächsten 2 Jahre, personell wie inhaltlich. Tagungsort ist die Werner-Assmann-Halle, Heimspielstätte des THSV Eisenach in der Handball-Bundesliga der Männer. Ein symbolträchtiger Ort für den Landeschef.
15: Quasi der Ort, wo immer große Siege und heiße Kämpfe geführt werden.
14: So Mario Vogt, der Ministerpräsident. Auf einen Sieg hofft auch er in der Assmann-Halle, mit seiner Wiederwahl als Landeschef und einem Ergebnis weit über 50%. Mario Vogt hat keinen Gegenkandidaten bei dieser Wahl, trotz aller Kritik an seiner Person im Moment, weil er Zeitungsbeiträge und Reden von künstlicher Intelligenz teilweise hat schreiben lassen, ohne dies kenntlich zu machen. Und weil die TU Chemnitz ihm den Doktortitel endgültig entzogen hat. Er soll abgeschrieben haben in seiner Arbeit über den US-Wahlkampf 2004 an mehr als 250 Stellen, dokumentiert von einem Plagiatsjäger aus Österreich. Mario Vogt klagt gegen die Aberkennung, während die AfD seinen Rücktritt fordert bzw. erzwingen will. Die Rechtsaußenpartei hat für den kommenden Freitag im Landtag eine Sondersitzung einberufen und stellt ein konstruktives Misstrauensvotum. Für die Thüringer CDU sind das politische Spielchen. Zweifel an Mario Vogt sind, zumindest in der Landesspitze, weder zu entdecken noch zu hören. Andreas Bühl, der Fraktionsvorsitzende im Landtag.
17: Also ich nehme es wahr, dass diese Angriffe von außen uns deutlich geschlossener machen, weil wir sehen, was das Ziel und das Motiv ist. Es geht ja nicht um Mario Vogt an dieser Stelle, sondern es geht darum, dass man dieses Land destabilisiert, dass man insbesondere diese Landesregierung destabilisiert, wenn man sich davon Neuwahlen oder irgendwas anderes verspricht.
14: Wobei beim Koalitionspartner BSW durchaus Zweifel aufgetaucht sind. Zwei Abgeordnete der Landtagsfraktion, Anke Wirsing und Sven Künzel, haben dem Ministerpräsidenten das Vertrauen entzogen und folgen damit der Linie der Bundespartei. Anke Wirsing forderte sogar seinen Rücktritt, ruderte verbal später um einiges zurück. Auch weil die anderen 13 Abgeordneten der Landtagsfraktion, ebenso die Landesspitze des BSW, sich demonstrativ hinter den Ministerpräsidenten gestellt haben. Mario Vogt selbst will nun das Gespräch suchen.
15: Ich werde das so machen, wie ich Regierung und Koalition und auch Partei immer führe. Ich werde mit Menschen das Gespräch suchen, damit wir auch Wege finden, immer beieinander zu bleiben. Weil dieses Land braucht Stabilität und braucht eine Regierung, die gut nach vorne arbeiten, das können wir.
14: Gespräche finden wird er auf alle Fälle in Eisenach beim CDU-Parteitag. Mehr als 150 Delegierte werden erwartet. Dazu haben sich viele Parteimitglieder als Gäste angemeldet. Sie hoffen, dass Mario Vogt klar Position bezieht zu den Vorwürfen. Andreas Bühl sagt, das wird kommen.
17: Ich bin mir ganz sicher, dass Mario Vogt eine sehr klare Rede halten wird, wo er auf diese aktuellen Dinge auch eingeht.
14: Was für Eisenach noch zu erwarten ist, neben dem Vorsitzenden wird der Landesvorstand neu gewählt. Das Präsidium hat seine Kandidaten dafür einstimmig bestimmt. Und der Parteitag wird sich mit einem Leitantrag beschäftigen, der die Wettbewerbsfähigkeit des Freistaats in den Blick nimmt. Die Christdemokraten formulieren darin den Anspruch, der politische Motor des Landes zu sein.
1: Soweit Jan Breuer. Russland hat gestern Nachmittag mit Langstreckendrohnen ein Einkaufszentrum in der Stadt Krivyi Rih angegriffen. Inzwischen sind 16 Tote bestätigt, über 100 Menschen wurden verletzt. Florian Kellermann.
18: Das getroffene Einkaufszentrum ist eines der größten in Krivyi Rih. Es liegt nördlich der Innenstadt. Videoaufnahmen vom Nachmittag zeigen starke Zerstörungen des Gebäudes. Nach Angaben der Behörden griff Russland es in 2 Wellen mit Langstreckendrohnen an, mit einem Abstand von einer halben Stunde. Mit solchen zweiten Angriffswellen sollen in der Regel Helfer getroffen werden, zum Beispiel medizinisches Personal und Feuerwehrleute, die zu einem Unglücksort gerufen wurden. Eine Besucherin des Einkaufszentrums sagte gegenüber ukrainischen Medien vor Ort: Es ging alles so schnell, der Rauch, der Staub. Wir haben nichts verstanden, alle haben geschrien, sind gerannt, da waren viele Verletzte. Der Reporter des Fernsehsenders 5. Kanal berichtete aus Krivyi Rih. Dies war eines der ältesten Einkaufszentren der Stadt. Hier haben immer viele junge Leute ihre Freizeit verbracht. Der Angriff kam um 16:30 am Freitag, deshalb waren viele Menschen anwesend. Die eingesetzten Drohnen waren mit einem Strahltriebwerk ausgestattet. Russland stellt immer mehr Drohnen dieses Typs her. Sie fliegen deutlich schneller als herkömmliche Drohnen und sind dadurch schwerer abzufangen. Der ukrainische Präsident Volodymyr Zelensky kommentierte den Angriff in einer Ansprache.
19: Absolut ein Zwirrstwo, Russland.
18: Das war eine absolut bestialische Tat der Russen. Wir werden darauf auf jeden Fall antworten. Es ist wichtig, dass wir alles bekommen, um Leben zu schützen. Es ist wichtig, dass die Welt über all das nicht schweigt. Dieser russische Krieg muss zum Ende kommen. Die Welt muss uns dabei helfen. Kryvyi Rih ist Selenskys Heimatstadt. Russland greift sie immer wieder an. Auch das dortige Stahlwerk, das vom nun getroffenen Einkaufszentrum allerdings rund 8 Kilometer entfernt liegt. Bei einem weiteren russischen Drohnenangriff im Bezirk Mykolaiv am Abend kamen weitere 4 Menschen ums Leben, darunter 3 Kinder, wie die Behörden mitteilten. Fotos zeigen, dass hier ein einstöckiges Gebäude das Ziel war, in dem ein Laden, eine Poststelle und eine Apotheke untergebracht waren. Nach Angaben der Vereinten Nationen stieg die Zahl der zivilen Opfer des Kriegs in der Ukraine zuletzt stark an. Im Juli starben demnach 437 Zivilisten, so viele wie seit den ersten Monaten der russischen Vollinvasion nicht mehr.
1: In Schweden hat gestern ein Mann Jugendliche an einer Schule mit einem Schwert angegriffen. Am Abend gab es dazu dann Informationen von offizieller Seite. Arne Bartram fasst zusammen.
16: Bei dem Schwertangriff an einer Schule in Schweden hat es einen Toten gegeben. Das hat die Polizei auf einer Pressekonferenz am Freitagabend mitgeteilt. 2 Jugendliche wurden bei der Attacke schwer verletzt, sind aber in stabilem Zustand. Ein weiterer Jugendlicher wurde leicht verletzt. Um kurz nach 14 Uhr am Freitagnachmittag sind bei der Polizei in der Stadt Fagersta, etwa 2 Stunden Autofahrt von Stockholm entfernt, mehrere Notrufe eingegangen. Eine Person soll an einer weiterführenden Schule andere Menschen mit einem Schwert angegriffen haben. Schüler berichten im schwedischen Fernsehen später, dass ein junger Mann plötzlich auf einen ihrer Freunde eingestochen habe. Der Angreifer soll nach Informationen schwedischer Medien ein 18-jähriger ehemaliger Schüler der Schule sein, der bereits wegen Körperverletzung verurteilt wurde. Die Polizei hat ihn am Bein angeschossen und festgenommen. Der Sender SWT berichtet, dass die Polizei im Zusammenhang mit der Tat ein Konto auf der Social-Media-Plattform TikTok untersucht. Auf diesem sollen vor der Tat gewaltverherrlichende Inhalte und das Foto eines Schwertes gepostet worden sein. Der Hintergrund der Tat ist noch unklar.
1: Die Sommer in Deutschland bringen immer mehr Hitzewellen und deshalb fordert der Städtetag mehr Investitionen in Hitzeschutz und auch eine Verkehrsplanung, die daran angepasst ist. Christoph Titz.
19: Weniger Parkplätze und weniger Straßen würden in Zukunft unvermeidbar, wenn man mit den Auswirkungen des Klimawandels klarkommen wolle. Das sagt Städtetag-Präsident Jung der Neuen Osnabrücker Zeitung und erklärt, wo Bäume gepflanzt oder Regenspeicher angelegt würden, müsse anderes weichen. Statt 6-spuriger Straßen brauchten Städte mehr Anwohnerparken, Carsharing und Jobräder sowie einen stärkeren öffentlichen Nahverkehr. Orientieren könne man sich da an Städten wie Kopenhagen, Amsterdam oder auch Oslo. Der Leipziger Oberbürgermeister Jung unterstützt auch den Plan seiner SPD, Klimaanpassung als Gemeinschaftsaufgabe ins Grundgesetz zu schreiben. Das würde Bund, Länder und Kommunen verpflichten, Geld bereitzustellen. Derzeit reiche die finanzielle Leistungsfähigkeit der Kommunen nicht, um angemessen in Anpassungsmaßnahmen zu investieren.
1: Es wird gleich 8.15 Uhr hier bei MDR aktuell unser Top-Thema in den Nachrichten. Bundesaußenminister Johann Wadephul ist in die Ukraine gereist. Kurz vor dem 35. Unabhängigkeitstag des Landes ist das ein Solidaritätsbesuch von Wadephul. Weitere Meldungen jetzt mit Markus Neumann.
20: In Österreich ist der 19-Jährige in einem Klettergarten abgestürzt und dabei ums Leben gekommen. Wie die Polizei mitteilte, ist die genaue Ursache noch unklar. Der junge Deutsche sei am Karlsam Großglockner beim Abseilen etwa 40 Meter in die Tiefe gestürzt. Bundeskanzler Friedrich Merz wird heute in Hürtgenwald in der Eifel erwartet. Nach dem verheerenden Waldbrand dort will er sich über die aktuelle Lage informieren. Das Feuer war vor einer Woche ausgebrochen. Erst gestern konnten die Löscharbeiten beendet werden. Auf Schloss Schwarzburg im Landkreis Saalfeld-Rudolstadt wird heute das Verfassungsfest gefeiert. Die Anlage kann damit am Nachmittag als sogenannter Denkort der Demokratie besichtigt werden. SPD-Reichspräsident Friedrich Ebert hatte auf dem Schloss 1919 die Weimarer Reichsverfassung unterzeichnet. Das Wetter: heute Wolken, gebietsweise Regen, im Tagesverlauf mehr Sonne bei 18 bis 21 Grad. Morgen Sonne, später Quellwolken, vereinzelt Schauer, Temperaturen 17 bis 21 Grad. MDR aktuell Verkehrsdienst. A2 Richtung Berlin. Zwischen dem Kreuz Braunschweig Nord und Braunschweig Flughafen kommt es zu Behinderungen nach einem Unfall. A2 Richtung Berlin zwischen Rennau und Helmstedt West 6 Kilometer stockender Verkehr wegen Aufräumarbeiten. Hier ist nur eine Fahrspur frei. Die A38 Richtung Leipzig ist zwischen Bad Lauchstädt und Leuna wegen Bauarbeiten bis morgen Nachmittag gesperrt. Die B249 ist zwischen Görmer und Grabe wegen eines Feuerwehreinsatzes gesperrt. Und auf der B88 zwischen Waltershausen, dem Abzweig Tal und im weiteren Verlauf bis Bad Liebenstein fährt ein Fahrzeugkonvoi, der nicht überholt werden kann. Soweit der MDR Aktuell Verkehrsdienst. Die Zeit 8.17 Uhr.
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1: ChatGPT, das nutzen ja viele ganz selbstverständlich für Recherche, für Texte oder den Alltag. Ab Montag ändert sich da aber für viele Nutzerinnen und Nutzer was. In der kostenlosen und in der günstigsten Bezahlversion des KI-Chatbots sollen erstmals Werbeanzeigen erscheinen. OpenAI verspricht zunächst nicht personalisierte Werbung. Sebastian Moritz.
3: Rund 1 Milliarde Anwender hat ChatGPT weltweit. Doch die wenigsten zahlen für das Programm. Und noch vor gut 2 Jahren hatte

0: Werbung auf Basis sozusagen dieses Inhalts eingespielt.
1: Obwohl OpenAI betont, dass keine Chatverläufe an Werbekunden weitergegeben werden, hat der Suchverlauf also einen Einfluss auf die Werbung. Was es vorerst nicht geben soll, ist sogenannte personalisierte Werbung, also Werbung, bei der aus der Summe aller Suchanfragen ein individuelles Profil der Nutzer erstellt wird, was technisch möglich wäre.
0: Da kann beispielsweise das Profil entstehen, weiblich, 35 Jahre alt, Festanstellung, Jahresgehalt zwischen 60 und 80.000 Euro, ist interessiert an Luxusreisen, besonders im Mittelmeer.
1: Für die Werbeindustrie sind solche Informationen hochinteressant. Für die Nutzerinnen und Nutzer hingegen kann das sehr problematisch sein, sagt Malte Kirchner vom Technikportal Heise Online.
2: Ich denke jetzt an den Bereich, dass Menschen Rat suchen bei Depressionen oder dergleichen und dann eben auch Werbung angezeigt bekommen, die die Situation für sie vielleicht nicht verbessert.
1: In den USA gibt es diese personalisierte Werbung bei ChatGPT bereits. Auf dem europäischen Markt ist diese sehr individuelle Werbung hingegen bisher nicht geplant.
2: Was uns, glaube ich, in Europa sehr stark schützt gegenwärtig, ist halt auch die Gesetzeslage hier. OpenAI hat ja erklärt, dass sie die europäische Wirtschaftszone erstmal außen vor lassen von der Personalisierung. Und ich denke, dass die empfindlichen Strafen auch die Anbieter, insbesondere OpenAI, da jetzt zurückschrecken lassen.
1: Doch es gibt noch einen weiteren kritischen Aspekt. Die Werbung könnte Auswirkungen auf die Antworten haben, die der Chatbot gibt. Welches Restaurant wird mir empfohlen, wenn ich nach einem Tipp für das Abendessen suche? Welche Versicherungen hält ChatGPT für sinnvoll? OpenAI betont, dass die Werbung klar kenntlich gemacht werden soll. Konkret durch eine graue Linie zwischen KI-Antwort und Werbeanzeige. Doch diese klare Grenze könnte mit der Zeit verschwimmen, sagt Philipp Klöckner. Er beschäftigt sich als Analyst mit dem Konzern OpenAI und konkret auch mit ChatGPT.
3: Wenn der Anreiz ist, mehr Werbung zu verkaufen, dann wird man sie schlechter kenntlich machen mit der Zeit. Da bin ich mir relativ sicher. Ansonsten täte man das nicht, hält man sich an die klare Trennung, wird die Werbung einfach ineffektiv sein. Und die Werbetreibenden werden OpenAI nicht besonders lange nutzen und das wäre dann auch nicht erfolgreich.
1: Wer die Werbung vermeiden will, hat mehrere Möglichkeiten. Entweder man nutzt das kostenpflichtige Plus-Abo für 23 Euro im Monat oder man wechselt in den sogenannten temporären Chat. Diese abgespeckte Version von ChatGPT ist schon jetzt zu erreichen über einen Klick auf die Sprechblase oben rechts im Chatfenster. Hier werden die Antworten nicht gespeichert, allerdings sind auch nur weniger Fragen möglich und es lassen sich keine Bilder generieren. Auch minderjährige Nutzer sollen keine Werbung angezeigt bekommen. Und dann kann man ja auch noch zur Konkurrenz wechseln. Claude von Anthropic zum Beispiel ist aktuell noch kostenlos. Der Konzern betont, dass das auch so bleiben soll. So ähnlich klang das allerdings auch bei OpenAI vor 2 Jahren noch.
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5: Kann der Stich einer Biene auf dem Arbeitsweg als Dienstunfall gelten? Reicht es, an einem Dachzelt zu rütteln, um zu prüfen, ob es fest ist? Und muss ein Autokäufer nochmal zahlen, wenn er den Kaufpreis an ein betrügerisches Konto überwiesen hat? Die Urteile der Woche mit Katja Dietrich.
6: Bernd Bärenhecke fährt mit dem Fahrrad zur Arbeit. Unterwegs wird er von einer Biene gestochen. Den Vorfall möchte er als Dienstunfall anerkennen lassen, falls sich später doch gesundheitliche Folgen zeigen. Schließlich kann so ein Stich Allergien, Entzündungen und Infektionen auslösen. Sein Dienstherr lehnt ab und meint, ein Insektenstich gehöre zum allgemeinen Lebensrisiko. Außerdem habe der Beamte das Fahrrad und die Strecke durch die Natur selbst gewählt. Bernd Bärenhecke klagt und bekommt Recht. Das Oberverwaltungsgericht Nordrhein-Westfalen entschied:
7: Der Dienstunfallschutz umfasst die typischen und atypischen Gefahren der Fahrradnutzung. Hierzu kann auch ein Insektenstich zählen. Die Wahl des Verkehrsmittels steht dabei grundsätzlich im freien Ermessen des Beamten.
6: Die Entscheidung betrifft in dem Fall zwar Beamte, interessant ist sie aber auch für Arbeitnehmer, weil Arbeitswege in der gesetzlichen Unfallversicherung geschützt sind. Fall 2. Heike Hering mietet für ihren VW-Bus ein Dachzelt für den Campingurlaub. Der Vermieter montiert das Zelt auf dem Fahrzeug, anschließend geht es auf Reisen. 10 Tage lang scheint alles zu halten. Dann löst sich das Dachzelt während der Fahrt auf der Autobahn samt Trägern vom Fahrzeug und wird erheblich beschädigt. Heike Hering ist überzeugt, sie treffe keine Schuld. Schließlich, so erklärt sie, hätten sie und ihr Ehemann regelmäßig am Zelt gerüttelt und kontrolliert, ob alles fest sitze. Der Vermieter sieht das anders und verlangt Schadenersatz. Vor dem Amtsgericht München bekommt er auch weitgehend Recht.
7: Nach den Mietbedingungen hätten Schrauben und Verbindungen spätestens nach den ersten 100 Kilometern und danach regelmäßig überprüft und bei Bedarf nachgezogen werden müssen. Ein bloßes Rütteln an Dachzelt und Trägern reicht

0: reicht nicht aus, um von einer sorgfältigen Kontrolle auszugehen.
1: Am Ende muss die Mieterin rund 1.800 Euro Schadenersatz zahlen. Michael Münzberg möchte einen Gebrauchtwagen für knapp 17.000 Euro kaufen. Einige Tage nach Vertragsschluss fragt seine Tochter per E-Mail beim Autohaus nach der Bankverbindung. Was niemand bemerkt, Betrüger fangen die Kommunikation ab und schicken eine Antwort mit einer gefälschten IBAN. Michael Münzberg überweist den Kaufpreis unwissentlich auf das Konto der Betrüger. Kurz darauf findet die Übergabe des Fahrzeugs statt. Und erst später stellt sich heraus, das Geld ist nie beim Verkäufer angekommen. Münzberg ist überzeugt, seine Zahlungspflicht trotzdem erfüllt zu haben. Schließlich hätte das Autohaus vor der Übergabe prüfen müssen, ob das Geld eingegangen sei. Das sieht das Autohaus anders, verlangt die 17.000 Euro erneut und bekommt vor dem Oberlandesgericht Oldenburg Recht.
0: Durch die Überweisung auf das Konto der Betrüger ist die Kaufpreisforderung nicht erloschen. Es besteht auch kein Schadensersatzanspruch. Das Autohaus ist nicht verpflichtet gewesen, vor der Übergabe des Fahrzeugs den Zahlungseingang zu überprüfen.
1: Im Betrugsfall kann der Kaufpreis also ein zweites Mal fällig werden.
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3: Einst gab es weltweit mehr als 9000 Videotheken der Kette Blockbuster. Heute gibt's nur noch eine einzige. Und die befindet sich in dem Ort Bend im US-Bundesstaat Oregon. Die Filiale überlebte durch treue lokale Unterstützung, die Leidenschaft des Teams und einen anhaltenden Nostalgie-Hype um DVDs, Blu-rays und VHS-Kassetten. Heute ist sie ein beliebtes Pilgerziel für Filmfans und Touristen aus aller Welt. Martina Butler war auch dort.
4: Eine langgezogene Ladenfront mit dem typischen blau-gelben Schild im Oldschool-Ticket-Format. Katie ist aus Kanada zu Besuch und hat den Videoverleih angesteuert.
5: I thought that it was kind of cool and nostalgic to come and see how we grew up. Or show my kids how we grew up, I guess.
4: Sie wollte ihren Kindern zeigen, wie das so war, als sie groß geworden ist. In Zeiten, als noch Videokassetten und DVD die neuesten Filme ins Wohnzimmer gebracht haben. Nostalgietrip. E.T., Yoda, Indiana Jones, Filmaufsteller, Figuren und Klamotten stehen in diesem letzten Blockbuster, erzählt Sandy Harding, die den Laden seit Jahren managt.
6: It's great. We have a VHS wall, we have, you know, Back to the Future wall, we have all kinds of fun stuff.
4: Hoverboard und Marty McFly Outfit in der Back to the Future Ecke und daneben eine Wand voller VHS-Kassetten. Nur, dass man die nicht mehr ausleihen kann. Aber bei Blockbuster machen sie immer noch das, was Blockbuster ausmacht.
6: We still have movies, we still rent every single day, we get new releases every Tuesday.
4: Sie verleihen Filme auf DVD. Jeden Dienstag gibt's neue, zuletzt zum Beispiel der zweite Teil von Der Teufel trägt Prada. Nur die DVDs kommen eben nicht mehr von Produktionsfirmen.
6: We get all the new titles every week. And sadly,
7: wir kriegen jede Woche neue Filme, aber wir hängen von Walmart ab und davon, was die haben. Wir gehen Dienstagmorgens dahin und kaufen Filme für unsere Kunden.
6: And then trying to get here and get it on our shelf before we open.
4: Eine davon ist Tracy. Sie leiht mit ihrer Tochter für 99 Cent eine DVD aus.
7: Streaming-Dienste sind begrenzt. Der Film, den wir heute gucken wollen, den hat keiner der Streaming-Dienste, die wir abonniert haben. Und ich werde nicht noch ein Abo abschließen, um den Film zu bekommen.
4: Ausgecheckt wird immer noch an IBM-Computern aus den 90ern. Blauer Bildschirm, gemütliches Tempo, schmunzelt Sandy.
7: Wir arbeiten noch mit IBM-Computern von 1992. Wir müssen die Kreditkartennummern per Hand eingeben und jeden Tag kommen Kunden und sagen, wie, ich kann das nicht kontaktlos zahlen? Und dann sage ich, konntest du das 1992? Nein, also gibt's das auch jetzt nicht.
4: Im Lager hat Sandy alte IBM-Computer als Ersatzteillager. Sie will auf der Nostalgiewelle, solange es geht, weiter surfen. Seit 2019 sind sie der letzte Blockbuster und alle ehemaligen Filialen haben sie mit Sachen versorgt, die sie noch in ihrem Verleih hatten. Inzwischen sind sie in Bend ein Stopp bei Bustouren und Blockbuster-Merchandise ist ein mindestens genauso großes Geschäft wie der Verleih. Jedes Jahr muss die Lizenz des Ladens verlängert werden und die Zukunft, die ist ungewiss.
6: I don't know what the future holds. We're just gonna keep doing what we're doing.
4: Sie machen weiter, solange es geht. Dass Blockbuster den Sprung in die Zukunft verpasst, auf einen möglichen Kauf von Netflix verzichtet hat, ist für die letzte Filiale in Oregon der Grundstein fürs Überleben. Ein heimeliges, nostalgisches Gefühl als Geschäftsmodell.
3: Martina Butler berichtete. Heimeliges, nostalgisches Gefühl kriege ich auch ein bisschen bei dem Wetter, weil ich an den vergangenen Herbst denken muss. Jörg Schröder, wie lange geht das noch so?
8: Eigentlich fast bis in den ganzen Tag, bis in den Abend hinein erwarten wir viele Wolken und auch Regen. Allerdings im Laufe des Nachmittags zum Abend hin, da setzt sich dann die Sonne mehr und mehr durch, dass der Abend insgesamt heute am freundlichsten ausfällt. Aktuell haben wir vor allem mit vielen Regenwolken über Sachsen oder auch über Thüringen zu tun. Und die Auswertung zeigt mir auch, in den letzten 12 Stunden hat es zum Teil ordentlich geregnet, wie angekündigt, vor allem in der Oberlausitz kam bis zu 30 Liter herunter, genauso aber auch in Südthüringen bis zu 34 Liter. Und da kommt noch ein bisschen was dazu, außer im Norden von Sachsen-Anhalt. Da erwarten wir heute längere trockene Phasen und da gibt es heute insgesamt auch den meisten Sonnenschein bei Höchsttemperaturen bis 21 Grad.
3: So, und wenn du mir jetzt noch ein bisschen mehr über Sonne erzählst, dann würde ich mich besonders freuen.
8: Heute brauchst du eher den Regenschirm, morgen die Sonnenbrille, denn morgen haben wir schon wieder mehr Hochdruckeinfluss. Das heißt, morgen in der ersten Tageshälfte nach örtlichen Nebel gibt es erst einmal viel Sonne, viel blauen Himmel. Dann kommen ein paar Quellwolken dazu. Am Nachmittag vielleicht ein paar Schauer, aber es bleibt überwiegend trocken und die Temperatur noch nicht ganz sommerlich bis 21 Grad.
3: Das klingt schön. Danke dir. Der Bundeskanzler war lange im Urlaub, jetzt ist er zurück. Einer seiner ersten öffentlichen Auftritte ist der Besuch von Hürtgenwald, der Region in NRW, die schwer von Waldbränden gezeichnet war. Und im Sport gibt's Antwort auf die Frage, vor welchen Aufgaben die mitteldeutschen Vereine heute bei ihren DFB-Pokalspielen stehen.
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9: Um 8.30 Uhr mit Markus Neumann. Bundesaußenminister Johann Wadephul ist zu einem Solidaritätsbesuch in die Ukraine gereist. Bei seiner Ankunft in Kiew verurteilte Wadephul die jüngsten russischen Drohnen- und Raketenangriffe. Der CDU-Politiker warf Moskau einen wahllosen Mord an Zivilisten vor. Erst gestern waren in der Ukraine 16 Menschen bei einer Attacke auf ein Einkaufszentrum getötet worden. Bei 9 Angriffen in der Nacht gab es mindestens 2 Tote. Der Leipziger Energiehändler VNG sieht die Gasversorgung im kommenden Winter trotz nur halb gefüllter Speicher nicht in Gefahr. Konzernchef Ulf Heidmüller sagte dem MDR, die Gasversorgung in Deutschland sei heute deutlich breiter aufgestellt als noch in der Energiekrise 2022. Der Grund für die derzeit geringen Füllstände sei der Preis. Weil Gas aktuell aufgrund der geopolitischen Situation teuer gehandelt werde, fehle den Händlern der Anreiz, Gas einzuspeichern. Bundesjustizministerin Stefanie Hubig will den Schutz queerer Menschen im Grundgesetz verankern. Die SPD-Politikerin sagte der Rheinischen Post, es sei nur logisch, in Artikel 3 auch Ungleichbehandlungen aufgrund der sexuellen Identität zu verbieten. Hubig betonte, sie wolle dazu Gespräche in der Regierung führen. In Teilen der Union gibt es Vorbehalte gegen eine solche Änderung. Hintergrund ist der islamistische Terroranschlag beim Berliner Christopher Street Day Ende Juli. Die deutsche Bauindustrie hat ihre Umsatzprognose für dieses Jahr gesenkt. Wie die Welt am Sonntag berichtet, wird nur noch ein Plus von 1 statt 2,5% erwartet. Grund seien unter anderem höhere Preise für Energie und Baumaterial infolge des Iran-Kriegs. Gleichzeitig komme das 500 Milliarden Euro schwere Sondervermögen für Infrastruktur nur langsam im Baugewerbe an. Verbandshauptgeschäftsführer Tim Oliver Müller sagte, die Hoffnungen auf eine schnelle Wirkung des Sondervermögens hätten sich nicht erfüllt. In den USA hat eine Bundesrichterin den von der Regierung verhängten Visastopp für Staatsangehörige aus 75 Ländern gekippt. Die Richterin entschied, die Aussetzung sei rechtswidrig und überschreite die Befugnisse von Außenminister Marco Rubio. Betroffen waren unter anderem Menschen aus Brasilien, Pakistan, Bangladesch sowie aus zahlreichen Ländern Afrikas. Das US-Außenministerium hatte die Visa-Aussetzung damit begründet, dass Antragsteller dem Staat durch Sozialleistungen zur Last fallen könnten. Das waren die Nachrichten. Und damit zum Wetter und zunächst zu den aktuellen Temperaturen. Artern bedeckt 14 Grad, Dresden bedeckt 15, Eisenach leichter Regen 12, Erfurt leichter Regen 11 Grad, Gardelegen wolkig 14, Hoyerswerda bedeckt 15, Magdeburg bedeckt 15, Neuhaus am Rennweg leichter Regen 10 Grad, Oschatz leichter Regen 15, Plauen leichter Regen 13, Wernigerode bedeckt 14 und Lutherstadt-Wittenberg bedeckt bei 14 Grad. Heute in Teilen Sachsen-Anhalts länger trocken, sonst wiederholt teils gewittriger Regen, im Laufe des Nachmittags dann allmählich mehr Sonne bei Höchstwerten zwischen 17 und 21 Grad. In der Nacht nach letzten Schauern überwiegend trocken und teils sternenklar, Tiefstwerte 11 bis 6 Grad. Morgen örtlich Frühnebel, sonst viel Sonne, später Quellwolken und vereinzelt Schauer bei Höchsttemperaturen zwischen 18 und 21 Grad. MDR aktuell Verkehrsdienst A2 Richtung Berlin zwischen Rennau und Helmstedt West. 6 Kilometer stockender Verkehr wegen Aufräumarbeiten. Hier ist nur eine Fahrspur frei. Die A38 Richtung Leipzig ist zwischen Bad Lauchstädt und Leuna wegen Bauarbeiten bis morgen Nachmittag gesperrt. Die B249 ist zwischen Görma und Grabe wegen eines Feuerwehreinsatzes gesperrt. Und auf der B88 zwischen Waltershausen, dem Abzweig Thal und im weiteren Verlauf bis Bad Liebenstein fährt ein Fahrzeugkonvoi, der nicht überholt werden kann. Soweit der MDR Aktuell Verkehrsdienst. Die Zeit 8.34 Uhr.
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3: Mit Sophia Spiropoulos. Die Gasspeicher sind nur zur Hälfte gefüllt. Wirtschaftsministerin Katharina Reiche sieht die Versorger in der Pflicht, aber die wollen aufgrund der derzeit hohen Preise noch kein Gas kaufen. Könnte das den Verbraucher am Ende teuer zu stehen kommen? Darum geht's in unserer Medienschau.
10: Selbst ohne einen unmittelbar bevorstehenden physischen Mangel werden die hohen Preise für Privathaushalte und Unternehmen schon heute zunehmend zur Belastung. Und im Winter könnte es noch dicker kommen, meint die Neue Osnabrücker Zeitung. Grundsätzlich gibt es genügend Gas auf dem Weltmarkt. Man sollte die niedrigen Füllstände der Speicher nicht zur Panikmache nutzen. Doch so, wie sich die Lage derzeit entwickelt, darf mit Blick auf den Winter besser nichts Unvorhergesehenes passieren. Das Darmstädter Echo kommentiert: Wenn Bundeswirtschaftsministerin Katharina Reiche darauf hinweist, die ausreichende Bevorratung für den Winter sei Sache der Lieferanten, hat sie erst einmal recht. Sie überlässt die Sache dem Markt. Viele Alternativen hat Reiche nicht. Verdonnert sie die Versorger, jetzt massiv Gas einzuspeichern, ohne auf die Kosten zu schauen, könnte das eine fatale Preisspirale in Gang setzen. Abwarten und auf einen halbwegs normalen Winter setzen ist derzeit die bessere Alternative. Warum weigert sich die Wirtschaftsministerin, die Unternehmen anzuweisen, mehr Gas einzulagern? Fragt die Taz und liefert gleich die Antwort. Sie will vermeiden, dass die schlagartig höhere Nachfrage die Preise treibt und der Bund oder die Verbraucher Milliarden Euro zusätzliche Kosten tragen müssen. Andererseits leisten zu leere Speicher einer Kostenexplosion im Winter Vorschub. Der Fairness halber ist aber einzuräumen, ob die Vorsorge mehr Geld kostet oder der Verzicht darauf, weiß momentan niemand. Katharina Reiche wettet auf die erste Option. Abschließend schreibt das Handelsblatt: Spätestens mit Beginn des Iran-Kriegs verschärfte sich die Lage deutlich. Dem Weltmarkt fehlt ein Viertel seiner Gasmengen, die Preise sind doppelt so hoch wie im Frühjahr. In den ersten Wochen des Iran-Kriegs lautete die Argumentation der Bundesregierung noch, es werde sich auszahlen, Ruhe zu bewahren und mit dem Einspeichern zu warten. Diese Argumentation mag zu Beginn valide gewesen sein, jetzt ist sie es nicht mehr. Dass die Bundesregierung und andere Staaten jetzt bisher nicht handeln, zeigt nur noch eins. Sie verschließen die Augen und hoffen, dass der Gaskrisenkelch schon irgendwie an Europa vorbeiziehen wird.
3: Soweit die Medienschau. Immer wieder versuchen Menschen aus afrikanischen Ländern nach Europa einzureisen, begeben sich auf gefährliche Fluchtrouten. Das Ziel sind dann oft die zu Spanien gehörenden Kanarischen Inseln. In den vergangenen Jahren kamen tausende Menschen bei diesem Versuch ums Leben. Jetzt wurden hunderte Geflüchtete aus dem Wasser gerettet. Sarah Mersch mit Einzelheiten.
11: Die mauretanische Küstenwache hat nach eigenen Angaben mehr als 300 Migranten gerettet, die sich auf dem Weg nach Europa befunden hätten, darunter 40 Kinder. Bei ihrer Rettung seien die Menschen in einer schwierigen humanitären Lage gewesen, teilte die mauretanische Küstenwache am Freitag mit, so die Nachrichtenagentur AFP. Sie hätten sich auf einem Holzboot befunden. Dieses trieb zum Zeitpunkt der Rettung in der Nacht zum Donnerstag manövrierunfähig auf dem Meer. An Bord befanden sich 315 Menschen aus den westafrikanischen Ländern Gambia und Senegal. In den vergangenen Monaten war es immer wieder zu schweren Unglücken vor der mauretanischen Küste gekommen, bei denen Menschen aus Westafrika versucht hatten, mit Booten die Kanarischen Inseln zu erreichen. Allein im Juli seien 144 Menschen gestorben oder vermisst worden, so das Flüchtlingshilfswerk der Vereinten Nationen, UNHCR.
3: Bundeskanzler Friedrich Merz wird heute die Gemeinde Hürtgenwald besuchen. Er möchte Helfern und Feuerwehrleuten für ihren Einsatz während des Waldbrandes öffentlich danken. Fast eine Woche lang hat es dort im Hürtgenwald gebrannt. Mittlerweile ist das Feuer gelöscht. Thomas Wenkert.
12: Es ist der erste öffentliche Auftritt des Kanzlers nach seinem Urlaub. Am Nachmittag will Merz die Einsatzkräfte treffen. Das Feuer im Hürtgenwald in Eifel war das größte in der Geschichte von Nordrhein-Westfalen. Eine Fläche von 300 Hektar wurde zerstört. Rund 2000 Menschen aus dem Ortsteil Gai mussten ihre Häuser verlassen, da sich die Flammen bis auf wenige Meter dem Ort genähert hatten. Für die Einsatzkräfte war der Löscheinsatz eine große Herausforderung, da sich in dem Waldgebiet auch noch Weltkriegsmunition befindet. In Spitzenzeiten waren rund 1800 Kräfte im Einsatz. Auch die Bundeswehr unterstützte die Löscharbeiten.
3: 8.39 Uhr.
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7: Mit Susanne Böttcher, und da ist aus Fußballsicht Pokalzeit an diesem Wochenende. Gestern ging es schon los. Hansa Rostock in der ersten Runde gescheitert nach einem 0:4 gegen den VfB Stuttgart. Und von der zweiten Runde träumt aber nach wie vor der FC Energie Cottbus. So auch wie im vergangenen Jahr. Andreas Friebel.
13: Cottbus und der DFB-Pokal. Da gibt's viele tolle Geschichten. Die größte ist natürlich der Finaleinzug 1997. Aber auch die aus dem August 2025 brachte das Stadion zum Kochen. Energie als Drittligist warf Zweitligist Hannover raus. Nun spielt Cottbus zweite Liga und Gegner Augsburg in Liga 1. Trotzdem hofft Abwehrspieler Henry Rohrig mit den Fans im Rücken auf eine erneute Überraschung.
14: Ich denke gerade im Heimspiel mit unseren Fans im Rücken, das, was uns dann auch letztes Jahr vor allem stark gemacht hat, können wir das gut entfachen und dann hoffentlich mit einem Ergebnis für uns.
13: Dafür muss aber ein bisschen was anders laufen als zuletzt. Keine Mannschaft in der zweiten Liga hat so wenig auf das gegnerische Tor geschossen wie Energie, was Trainer Klaus-Dieter Wollitz seinem Team recht deutlich gesagt hat.
15: In der Wahrheit liegt die Chance und nicht in Ausreden. In Ausreden hat, glaube ich, noch nie einer was verbessert, sondern verbessern tut man sich, wenn man da offen und ehrlich mit umgeht. Und das mache ich zu 100%.
13: Neben Kritik gab es aber gleich auch noch einen Lösungsansatz. Schluss mit Angsthasenfußball. Wollitz will, dass seine Spieler wie Henry Rohrig früh angreifen.
14: Also ich glaube, wenn du den Gegner hochpresst und in deren eigenen Hälfte den Ball eroberst, bist du auf jeden Fall schon mal näher zum Tor, als wenn du tief stehst und hinten irgendwie den Ball eroberst und dann noch 80 Meter umschalten musst.
13: Soweit die Theorie. Ob die Erstliga-erfahrenen Augsburger da mitspielen, wird sich zeigen. Immerhin sieht Stürmer Lucas Copado sein Team in einer Sache klar im Vorteil.
14: Ich glaube, für Bundesligisten ist es immer eklig, einen Zweit- oder Drittligisten in der ersten Runde zu bekommen, weil die noch kein Pflichtspiel hatten und die anderen Mannschaften schon im Rhythmus sind und zwei Spiele hatten. Deswegen ist immer alles möglich, vor allem zu Hause als Underdog.
13: Der mit etwa 15.000 Fans im Rücken die nächste tolle Pokalgeschichte schreiben will.
7: 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Am Nachmittag ab 15.30 Uhr hat Erzgebirge Aue in Sachen Pokal ein Heimspiel gegen Bundesligist Hoffenheim. Und für RB Leipzig geht's auch in die Saison mit dieser ersten Runde im DFB-Pokal. Das Team des neuen Trainers Martin De Michelis gastiert um 18 Uhr beim Regionalligisten Eintracht Trier. Sprechen wir über diese Aufgabe und die Lage insgesamt bei RB Leipzig. Philipp Weißkirch, wie ist denn die Stimmung bei den Leipzigern vorm ersten Pflichtspiel?
16: Ja, die Stimmung könnte besser sein, denn beim Personal klemmt's ziemlich. Mehrere Spieler sind verletzt und können gegen Trier bzw. auch in den nächsten Wochen nicht auflaufen. Die Ausfälle von Baumgartner und Oedra Ogo, die wiegen besonders schwer, beide Stammkräfte. Es fehlt Stürmer Romulo angeschlagen, genauso wie Neuzugang Maxim Esteve. Ja, und außerdem gab es ja auf dem Transfermarkt bisher nicht die gewünschten Erfolge. Kein Aslani, kein Elmala. Wer soll eigentlich diesen Yann Diomondé ersetzen? Der absolute Unterschiedsspieler der vergangenen Saison, der ja jetzt bei Real Madrid ist. Also es gibt da viele offene Fragen. RB will ja auch noch Spieler abgeben. Und der Trainer Martin De Michelis sagt, ja, das ist eine schwierige Situation, aber er ist trotzdem nicht beunruhigt. Da wird noch in den nächsten Tagen einiges passieren, bis eben das Transferfenster am 1. September schließt.
7: Wie ist denn die Vorbereitung der Leipziger zu bewerten?
16: Also Trainer Martin De Michelis findet, dass die Mannschaft in den vergangenen 6 Wochen gut gearbeitet hat, trotz einiger Verletzungsprobleme. Er sieht eine Entwicklung und trotzdem muss man sagen, die letzten beiden Tests vor diesem Saisonstart jetzt, die gingen verloren. 0:2 gegen Leeds United aus der Premier League, das war ziemlich dünn. Am vergangenen Wochenende dann das 1:3 bei den Bayern, das war zumindest phasenweise okay. Ja, und heute Abend will De Michelis einfach einen seriösen Auftritt seiner Mannschaft sehen, die insgesamt ja dominanter und intensiver auftreten soll als noch in der vergangenen Saison unter Coach Ole Werner. Leipzig will einfach mit dem Ball besser werden, vor allem im letzten Drittel. Ja, aber die Spielidee ist eigentlich eher zweitrangig, muss man sagen. Für RB zählt jetzt erstmal nur das Weiterkommen und ein guter Saisonstart in Trier.
17: Na, schauen wir mal voraus. Gute 9 Stunden sind es noch. Dann schauen wir jetzt auf den Gegner. Was sollte man denn zu Eintracht Trier wissen?
16: Ja, der Club war schon mal im Halbfinale des DFB-Pokals. Das ist fast 30 Jahre her. Es war die Saison 97-98. Trier war damals Drittligist. Und ist erst im Halbfinale gescheitert am Bundesligisten MSV Duisburg. Und zwar erst im Elfmeterschießen. Also das war eine richtig knappe Geschichte. Der Verein ist vor 2 Jahren aus der Oberliga in die Regionalliga Südwest zurückgekehrt. Aktuelle Spielzeit läuft schon. 2 Spiele, 1 Sieg, 1 Niederlage. Also das Team hat zumindest schon so ein bisschen Rhythmus. Das kann ja immer ein Vorteil sein für den Underdog. RB hat ja noch kein Pflichtspiel absolviert. Ja, und die Trierer, die haben einen Spieler, den man hierzulande vielleicht noch kennen könnte. Sinan Tekerci war mal beim FSV Zwickau, war auch mal bei Dynamo Dresden und mit den Dresdnern konnte er 2014 in den ersten beiden Pokalrunden Schalke und Bochum schlagen. Also der weiß, wie man die Großen ärgert.
17: Also Obacht, 18 Uhr, RB Leipzig gegen Trier und wir bleiben noch beim Pokal. Schneller Blick zum Handball. Der SCDFK Leipzig ist in der ersten Runde des DAB-Pokals ausgeschieden. Die Leipziger unterlagen im Zweitligaduell TuS im Essen nach doppelter Verlängerung mit 33:36. Besser dagegen der Dessau-Roßlauer HV. Gegen den Aufstieger haben Westfalen mit einem Sieg. Damit steht man in der zweiten Runde.
3: So viel zum Sport. 8.45 Uhr. Unsere Topmeldung in den Nachrichten. Bundesaußenminister Johann Wadephul ist in die Ukraine gereist. Kurz vor dem 35. Unabhängigkeitstag des Landes soll das ein Solidaritätsbesuch sein. Kurzmeldungen jetzt mit Markus Neumann.
9: US-Präsident Donald Trump darf seinen umstrittenen Ballsaal am Weißen Haus vorerst weiterbauen lassen. Der oberste Gerichtshof setzte einen Baustopp vorübergehend aus. Denkmalschützer klagen gegen das etwa 400 Millionen Dollar teure Projekt. Ein Berufungsgericht hatte zuletzt entschieden, dass Trump für den Bau die Zustimmung des US-Parlaments einholen müsse. Im Landkreis Schmalkalden-Meiningen ist ein Wildschwein positiv auf Tuberkulose getestet worden. Laut Landratsamt wurde das Tier in Zillbach von einem Jäger geschossen. Ein weiterer Verdachtsfall aus Sülzfeld werde derzeit noch geprüft. Seit März wurden etwa 175 Wildtiere untersucht. Hintergrund sind Tuberkulosefälle bei Rindern im benachbarten Wartburgkreis. In Deutschland nutzen immer weniger Menschen zu Hause ein Festnetztelefon. Laut einer Verivox-Umfrage besitzt nur noch etwa 61% ein klassisches Telefon. Das seien 10 Prozentpunkte weniger als im vergangenen Jahr. Gründe für den Rückgang seien günstige Handy-Flatrates und der Ausbau des Mobilfunknetzes. Das Wetter. Heute gebietsweise Regen, zum Abend hin mehr Sonne bei 18 bis 21 Grad. In der Nacht Bewölkerungsrückgang, kaum noch Regen bei 11 bis 6 Grad. Morgen viel Sonne, einige Quellwolken, vereinzelt Schauer. Höchsttemperaturen 18 bis 21 Grad. MDR aktuell Verkehrsdienst. Vorsicht auf der A71 in Richtung Schweinfurt. Zwischen Erfurt-Gispersleben und Erfurt-Bindersleben liegen mehrere Plasteteile auf der Fahrbahn. Die A72 in Richtung Hof ist zwischen Espenmain-Kitscher und Borner Nord nach einem Unfall gesperrt. A2 Richtung Berlin zwischen Renner und Helmstedt-West 3 Kilometer stockender Verkehr wegen Aufräumarbeiten. Hier ist nur eine Fahrspur frei. Die A38 in Richtung Leipzig ist zwischen Bad Lauchstädt und Leuna wegen Bauarbeiten bis morgen Nachmittag gesperrt. Die B249 ist zwischen Görma und Grabe wegen eines Feuerwehreinsatzes gesperrt. Und auf der Straße zwischen Thal und Bad Liebenstein fährt ein Fahrzeugkonvoi, der nicht überholt werden kann. Soweit der MDR aktuell Verkehrsdienst. Die Zeit, es wird 8.48 Uhr.
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3: Nach 25 Jahren heißt es ab nächstem Jahr Riester-Rente AD. Dann kommt die Altersvorsorgereform und mit ihr das neue Altersvorsorgedepot. Die Förderung soll einfacher werden, die Auszahlung flexibler, die Produktwelt breiter. Ob das leere Versprechen sind oder uns tatsächlich eine Verbesserung der staatlich geförderten privaten Altersvorsorge erwartet, das weiß Bernd Brückmann, Rentenberater und Altersvorsorge-Experte. Und Elske Beckmann hat mit ihm gesprochen.
18: Herr Brückmann, VerbraucherInnen sollen in Zukunft in staatlich geförderte Fonds und ETFs investieren. Was ist denn der Vorteil daran?
19: Dieses Depot ermöglicht die Anlage in Wertpapieren und insbesondere in Investmentfonds. Und das Ziel ist damit, die Ansparphase renditeträchtiger zu machen, sodass am Ende der Ansparphase möglichst mehr Kapital zur Verfügung steht, aus dem dann die monatlichen Leistungen finanziert werden können.
18: Welche Risiken gibt es dabei?
19: Mit jeder Wertpapieranlage sind natürlich Risiken verbunden, insbesondere dann, wenn man die Investitionen in Aktienmärkte vor Augen hat. Man kann die Risiken natürlich schon minimieren, indem man die Anlage streut. Man stellt aber auch fest in der Rückschau, dass sich langfristig das durchaus auszahlen kann, weil wenn man einen Sparprozess für die Altersvorsorge startet, dann hat man in der Regel einen längeren Zeitraum vor sich.
18: Wenn Sie jetzt sagen, es gibt keine Garantie, dass zum Rentenbeginn alle Einzahlungen vorhanden sind, kann es denn dann sein, dass die Rente beginnt und es ist überhaupt keine Einzahlung mehr vorhanden?
19: Das ist theoretisch möglich, würde ich aber jetzt als nicht sehr, sehr realistisch erachten, weil Rückschau und Berechnungen in der Vergangenheit oder mit vergangenen Daten das eher selten oder nie spiegelten.
18: Kommen wir mal zu den Anforderungen. Bei Riester hat das eigene Einkommen ja eine große Rolle gespielt im Hinblick auf die Förderung. Das ändert sich jetzt. Was muss ich denn beim Vorsorgedepot mitbringen, um eine Förderung zu erhalten?
19: Das Förderregime ist perspektivisch ab dem nächsten Jahr proportional zum Beitrag zu sehen. Das heißt, ich bekomme meine Förderung, wenn ich konkrete Eigenbeiträge leiste.
18: Es soll auch weiter einen Bonus für junge Berufseinsteigende geben mit 200 Euro und die Kinderzulage gibt es auch weiterhin mit 300 Euro pro Kind. Für gering verdienende Eltern mit mehreren Kindern rät die Stiftung Warentest aber eher zum alten Riester-Modell zu greifen. Warum ist das so?
19: Wir haben dazu eine Beispielrechnung im aktuellen Heft und haben beispielhaft uns angeschaut, ein Elternpaar mit mehreren Kindern, konkret sind es 3 Kinder, und die Mutter leistet einen Mindesteigenbeitrag von 60 Euro und hält dafür 1075 Euro Förderung in Form von Grundzulage und Kinderzulage für ihre 3 Kinder. Um auf die gleiche Förderung zu kommen von 1075 Euro, müsste sie im neuen Regime 350 Euro Eigenbeitrag leisten. Und das ist eben dann die Erkenntnis, dass es durchaus Situationen geben wird, wo eben Familien mit mehreren Kindern und einem geringeren Einkommen mit dem alten Förderregime durchaus besser fahren.
18: Ja, ganze 290 Euro mehr sind es ja dann im Jahr. Gibt es noch weitere Änderungen im Vorsorgedepot, die nicht so vorteilhaft sind oder die Sie sich anders umgesetzt gewünscht hätten?
19: Also eine Änderung ist, dass sich der Auszahlungsbeginn weiter in die Zukunft schiebt, weil künftig ist die frühestmögliche Auszahlung aus einem Altersvorsorgevertrag oder eben aus diesem Altersvorsorgedepot erst mit Erreichen des Alters von 65 Jahren möglich. Gegenwärtig in dem bestehenden Riester-Regime ist es so, dass man frühestmöglich schon mit 62 Jahren die Leistung in Anspruch nehmen kann. Und was wir natürlich eben schon besprochen haben und festgestellt haben, es gibt Situationen, da muss ein deutlich höherer Eigenbeitrag aufgewendet werden, um auf die maximale Förderung im Jahr zu kommen. Auch das ist durchaus eine Verschlechterung.
18: Durch diesen Umbruch nach 25 Jahren Riester kommen ja bei vielen Verbraucherinnen und Verbrauchern jetzt Fragen auf, was das eigene Vorgehen betrifft. Fangen wir mal bei denen an, die schon einen Riester-Vertrag haben. Sollte man den alten Vertrag weiterführen oder einen Neuvertrag wählen ab 2027?
19: Neue Verträge gibt es erst ab 2027. So gesehen sollte man in einem bestehenden Vertrag erst einmal schauen, ob man noch die Förderung in diesem Jahr optimal mitnehmen kann. Das heißt, Beiträge leistet, um diese Förderung maximal auszuschöpfen und dann im nächsten Jahr entscheidet, ob man in dem alten Vertrag bleibt oder in einen neuen Vertrag und damit in das neue Förderregime wechselt.
18: Und was raten Sie Ihren Kundinnen und Kunden, die sich in der Sparphase befinden, gegenüber denjenigen, die sich vielleicht kurz vor der Rente schon befinden?
19: Diejenigen in der Sparphase, die sollen auf jeden Fall in diesem Jahr mit ihrem bestehenden Vertrag noch die Förderung ausschöpfen und sollen sich dann im nächsten Jahr anschauen, was gibt es an neuen Verträgen. Bei Personen, die jetzt unmittelbar vor Auszahlungsbeginn ihres Riester-Vertrages stehen, dort ist es durchaus von Vorteil, dass man jetzt noch wartet und den Auszahlungsbeginn auf das Jahr 2027 schiebt. Das könnte sich für den einen oder anderen auch positiv auszahlen.
3: Das sagt Bernd Brückmann, Rentenberater und Altersvorsorgeexperte von der Stiftung Warntest. Das Gespräch hat Else Beckmann geführt. Die vielen Feuer- und Waldbrände in diesem Jahr beunruhigen Haus- und Wohnungsbesitzer. Viele fragen sich, wenn wirklich mal ein Brand auf Haus und eine Einrichtung übergreift, wer kommt dann für die Schäden auf? Und wie sichert man sich am besten ab? Emma-Louise Rothschild aus der ARD-Verbraucherredaktion hat sich mit dem Thema mal beschäftigt. An Sie als erstes die Frage, welche Versicherung hilft bei Bränden?
20: Ja, das geht über die Gebäudeversicherung. Die war in Deutschland mal Pflicht, ist sie aber seit 1994 nicht mehr. Aber wenn ich mein Haus jetzt über eine Bank finanziere, dann brauche ich die, weil auch die Banken sich natürlich absichern möchten, weil so eine Versicherung schon wichtig ist. Die deckt nämlich Gefahren ab. Und in den meisten Fällen eben auch Sturm, Hagel oder Brand. Das bedeutet, wenn mein Haus völlig abbrennt, dann bekomme ich wenigstens einen finanziellen Ersatz. Mit dem finanziellen Ersatz muss ich das Gebäude dann aber auch wieder aufbauen in Absprache mit der Versicherung. Das, was ich bekomme für mein Haus, das setzt sich zusammen aus der Grundversicherungssumme und dem aktuellen Baupreisindex. Das bedeutet, die Versicherung legt erstmal fest, welchen Wert hat das Haus denn? Und dann wird dieser Grundwert auch noch mit den Baukosten angepasst, die aktuell vorliegen. Das ist dafür gut, damit das Geld, was ich bekomme, auch noch ausreicht, damit ich mein Haus wieder aufbauen kann.
3: Worauf sollte ich bei der Absicherung unbedingt achten?
20: Dass die Versicherungssumme auch zum Haus passt. Das bedeutet, besonders dann, wenn ich umbaue oder wenn ich anbaue und den Wert meines Hauses deutlich steigere, dann sollte ich das immer bei der Versicherung angeben. Das wird dann mit aufgenommen und dann wird auch gegebenenfalls die Versicherungssumme angepasst. Und das ist auch wichtig für alle, die jetzt zum Beispiel eine Photovoltaikanlage anschaffen. Denn auch die sollte mitversichert sein. Das geht dann entweder auch über die Gebäudeversicherung oder eben auch über eine gesonderte Versicherung. Ja, und auch da ist es nicht so wichtig, ob der Anbieter jetzt besonders günstig ist. Was immer wichtig ist und wo ich immer darauf achten sollte, ist, was steht in der Police? Was ist abgedeckt und welche Summen?
3: Und was ist mit der Einrichtung im Haus?
20: Ja, die sind darüber nicht abgedeckt. Dafür brauche ich eine Hausratversicherung. Zum Hausrat, das kann man sich ganz schön merken, der gehört eigentlich alles, was rausfällt, wenn ich das Haus umdrehe und ein bisschen schüttel. Zum Beispiel Möbel, persönliche Gegenstände. Und hier gilt das Gleiche wie bei der Gebäudeversicherung. Die deckt Schäden ab bis zu einem bestimmten Wert. Das heißt, ich muss immer mal wieder schauen, ob meine Versicherung auch zu meinem Besitz passt. Wenn ich die jetzt als Student abgeschlossen habe, mit besonders günstigen gebrauchten Möbeln und inzwischen habe ich mir neue Möbel angeschafft oder eine Küche, dann kann ich da schnell nicht mehr ausreichend versichert sein. Deswegen auch hier immer mal wieder überprüfen, ob das alles noch passt. Die Verbraucherzentrale, die rät da auch immer mal mit der Versicherung zu sprechen und das mit denen zu besprechen. Und noch ein Tipp, Fotos machen. Und zwar auch im heilen Zustand. Da denkt man oft nicht dran, aber zum Beispiel auch von Schrankinhalten. Kaufbelege aufbewahren, am besten digital, damit ich die immer bei mir habe. Ja, und eben besonders von teuren Gegenständen wie Schränken, Couch, Küche. Das hilft mir im Ernstfall einfach schnell weiter.
3: Tipps von Emma-Louise Rothschild aus der ARD-Verbraucherredaktion.
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3: Kurz vor neun, Blick aufs Wetter. Jörg Schröder ist zugeschaltet. Für einen Waldspaziergang heute auf jeden Fall Schirmchen mitnehmen.
8: Das stimmt ja. Also es gibt ja kein schlechtes Wetter, es gibt nur die falschen Klamotten. Und es passt das schon. Also wer durch den Wald wandern möchte, braucht heute auf alle Fälle den Regenschirm. Gerade in Sachsen, in Thüringen und auch im südlichen Sachsen-Anhalt erwarten wir heute bis in den Nachmittag hinein immer wieder Regen, der auch mal ein bisschen kräftiger ausfallen kann. Blitz und Donner kann auch durchaus mit dabei sein. Aber wir schauen noch nach Sachsen-Anhalt in den Norden. Etwa so nördlich von Magdeburg wird es heute insgesamt am freundlichsten sein. Da sind auch ein paar Schauer unterwegs, aber die meiste Zeit ist es trocken. Und da erwarten wir heute insgesamt auch den meisten Sonnenschein. Die Temperaturen, aktuell liegen wir so zwischen 10 und 15 Grad. So richtig warm wird es heute nicht wirklich. Höchsttemperaturen 21 Grad, in den Bergen knapp um die 15 Grad.
3: Wie geht's dann weiter in Richtung Sonntag?
8: Heute Abend schon relativ viel Sonnenschein. Das sind gute Vorboten für den Sonntag, denn die Bewölkung geht in der Nacht mehr und mehr zurück. Und morgen heißt das, wir haben in der ersten Tageshälfte mit viel Sonnenschein zu tun. Vielleicht hier und da ein bisschen Frühnebel, dann kommen ein paar Quellwolken dazu. Und am Nachmittag gibt es vor allen Dingen in Sachsen-Anhalt vereinzelt ein paar Schauer. An den Temperaturen dreht sich noch nicht wahnsinnig viel. Die Höchstwerte liegen ähnlich wie heute bei 21 Grad.
3: Das Wetter heute Morgen mit Jörg Schröder. Danke dir. Hier kommt gleich Katja Dietrich ins Studio, hat dann unter anderem weitere Details zum Besuch von Außenminister Johann Wadephul in Kiew. Dort ist er heute am frühen Morgen angekommen, ein Solidaritätsbesuch kurz vor dem Unabhängigkeitstag der Ukraine. Ich bin Sophia Spiropoulos und verabschiede mich jetzt. Ich wünsche Ihnen noch einen schönen Tag. Bis zum nächsten Mal. Tschüss.
2: 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Um 9 Uhr mit Markus Neumann. Bundesaußenminister Johann Wadephul ist zu einem Solidaritätsbesuch in die Ukraine gereist. Bei seiner Ankunft in Kiew verurteilte er die jüngsten russischen Drohnen- und Raketenangriffe. Die täglichen Bilder der Zerstörung dürften niemanden kalt lassen. Wadephul warf Moskau einen wahllosen Mord an Zivilisten vor. Erst gestern waren in der Ukraine 16 Menschen bei einer Attacke auf ein Einkaufszentrum getötet worden. Bei neuen Angriffen in der Nacht kamen mindestens 2 Menschen ums Leben. Der Leipziger Energiehändler VNG sieht die Gasversorgung im kommenden Winter trotz nur halb gefüllter Speicher nicht in Gefahr. Konzernchef Ulf Heidmüller sagte dem MDR, die Gasversorgung in Deutschland sei heute deutlich breiter aufgestellt als noch in der Energiekrise 2022. Der Grund für die derzeit geringen Füllstände sei der Preis. Weil Gas aktuell aufgrund der geopolitischen Situation teuer gehandelt werde, fehle den Händlern der Anreiz, Gas einzuspeichern. Vor dem heutigen Landesparteitag der thüringischen CDU in Eisenach hat sich die Parteiführung hinter Ministerpräsident Mario Vogt gestellt. Fraktionschef Andreas Bühl sagte dem MDR, bei den Angriffen gegen Vogt gehe es darum, das Land und die Landesregierung zu destabilisieren. Hintergrund sind Plagiatsvorwürfe gegen den MP und die Kritik am Einsatz künstlicher Intelligenz bei Reden des CDU-Politikers. Bei dem Landesparteitag will Vogt erneut für den Landesvorsitz kandidieren. Die jüngsten Zollverhandlungen zwischen den USA und Kanada sind gescheitert. Das verkündete der US-Handelsbeauftragte Jamieson Greer. Kurz danach lief eine von Präsident Donald Trump gesetzte Frist aus. Damit treten nun neue Strafzölle in Höhe von 50% für bestimmte kanadische Produkte in Kraft. Beide Länder machten sich gegenseitig für das Scheitern der Verhandlungen verantwortlich. Kanada kündigte an, Gegenzölle zu erheben. In der ersten Runde des DFB-Pokals hat es beim Derby zwischen Mannheim und Kaiserslautern schwere Ausschreitungen gegeben. Laut Polizei mussten 85 Personen medizinisch betreut werden. Mehrere Fußballfans wurden vorläufig festgenommen. Die Partie in Mannheim gewann Kaiserslautern am Ende mit 1:0.
9: Stuttgart setzte sich mit 4:0 gegen Rostock durch, Preußen Münster unterlag dem Karlsruher SC 1:2 und Eintracht Frankfurt besiegte den Oberligisten St. Tönis mit 11:0. Das waren die Nachrichten. Und damit zum Wetter und zunächst zu den aktuellen Temperaturen. Auf dem Brocken bedeckt 7 Grad, Chemnitz stark bewölkt 13, Dresden bedeckt 15 Grad, Eisenach und Erfurt jeweils leichter Regen 12 Grad, auf dem Fichtelberg Regen 8 Grad, Gera Regen 14, Görlitz leicht bewölkt 16, Halle und Leipzig jeweils stark bewölkt 15 Grad, Magdeburg bedeckt 15 und Meiningen leichter Sprühregen bei 12 Grad. Heute in Teilen Sachsen-Anhalts länger trocken, sonst wiederholt teils gewittriger Regen, im Laufe des Nachmittags dann allmählich mehr Sonne, Höchstwerte 17 bis 21 Grad. In der Nacht nach letzten Schauern überwiegend trocken und teils sternenklar, die Tiefstwerte erreichen 11 bis 6 Grad. Morgen örtlich Frühnebel, sonst reichlich Sonne, später Quellwolken und vereinzelt Schauer bei Höchsttemperaturen zwischen 18 und 21 Grad. Der MDR-Verkehrsdienst A2 Richtung Berlin zwischen Rennau und Helmstedt West. 7 Kilometer stockender Verkehr wegen Aufräumarbeiten. Hier ist nur eine Fahrspur frei. Es dauert etwa eine halbe Stunde länger. A17 Richtung Prag zwischen Bad Gottleuba und dem Grenzübergang Breitenau-Schönwelt. Stau an einer Baustelle. Die A38 in Richtung Leipzig ist zwischen Bad Lauchstädt und Leuna wegen Bauarbeiten bis morgen Nachmittag gesperrt. Vorsicht auf der A71 Richtung Schweinfurt zwischen Erfurt-Gispersleben und Erfurt-Bindersleben liegen mehrere Plasteteile auf der Fahrbahn. Die A72 in Richtung Hof ist zwischen Espenmain-Kitscher und Borna Nord nach einem Unfall gesperrt. Und die B249 ist zwischen Görma und Grabe wegen eines Feuerwehreinsatzes gesperrt. Soweit der MDR-Verkehrsdienst, die Zeit 9.04 Uhr.
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0: Und am Mikrofon begrüßt sie jetzt Katja Dietrich. Ja, schönen Samstag. In der Ukraine sind bei russischen Angriffen erneut Menschen getötet worden. Gestern eine Attacke auf ein Einkaufszentrum mit 16 Todesopfern und mehr als 130 Verletzten. Und dann gab es in der Nacht laut Behörden weitere Angriffe mit Todesopfern. Und vor diesem Hintergrund ist Bundesaußenminister Johann Wadephul nach Kiew gereist. Der will sich nach eigenen Aussagen ein Bild davon machen, wie Deutschland als wichtigster Partner in Europa weiter gezielt helfen kann. Florian Kellermann mit Einzelheiten.
1: Anlass für Wadephuls Besuch ist der 35. Unabhängigkeitstag, den die Ukraine am Montag begehen wird. Dann wird es ein Gipfeltreffen von Staats- und Regierungschefs der Partnerländer geben, von denen einige auch in Kiew anwesend sein werden. Wadephul erklärte nach seiner Ankunft am Bahnhof am frühen Morgen:
5: Wir dürfen eben in der Zeit dieses Sommers, in dem wir uns erholen, nicht vergessen, dass dieses Land weiter unsere Unterstützung braucht. Und ich möchte hier versichern, diese Unterstützung, die wird weiter bestehen. Jetzt im Sommer, in dieser schwierigen Situation, wo die Luftangriffe intensiviert worden sind. Aber wir werden uns auch jetzt schon vorbereiten und darüber werde ich sprechen wollen. Auf den nächsten Winter.
1: Russland greift derzeit gezielt Lagerhallen an, so auch in der vergangenen Nacht. Nach Medienberichten schlugen mindestens 5 Raketen in Lagergebäuden im Kiewer Stadtteil Darnitsja ein. Durch solche Angriffe sind bereits Probleme bei der Lebensmittelversorgung entstanden. Beobachter befürchten, vor dem Winter dürfte Russland wieder die Energieinfrastruktur der Ukraine angreifen. Im vergangenen Winter hatte das zu weitreichenden Ausfällen bei der Strom- und Wärmeversorgung geführt. Wadephul erwähnte in Kiew eine gemeinsame Initiative mit dem französischen Außenminister Jean-Noël Barrot. Die beiden hätten mehrere Staaten angeschrieben und um Unterstützung für die Ukraine gebeten, damit diese gut durch den Winter komme. Das größte Problem der Ukraine ist die Flugabwehr. Sie kann ballistische Raketen aus Russland kaum mehr abwehren, weil ihr Vorrat an Abfangraketen für das US-System Patriot weitgehend aufgebraucht ist.
0: Ja, und Russland hat natürlich so seinen Einfluss in der Welt, zum Beispiel auch in Berlin. Da gibt's das russische Haus und das wird auf der offiziellen Homepage beschrieben als bedeutsames kulturelles Zentrum, das die engen Beziehungen zwischen Deutschland und Russland widerspiegelt. Aber in Zeiten des Krieges von Russland gegen die Ukraine liegen die Dinge natürlich etwas anders. Das Haus steht zunehmend im Fokus der Bundesregierung und jetzt wird offenbar geprüft, ob man den Betrieb dieser Einrichtung kündigen könnte. Markus Sambale.
4: Ein riesiger Betonklotz mit 7 Stockwerken in bester Berliner Lage, direkt an der Friedrichstraße. Das ist das Russische Haus, gebaut in den 1980er Jahren, damals als sowjetisches Auslandskulturinstitut mit vielen Veranstaltungen. Nach der Wiedervereinigung und dem Ende der Sowjetunion kam das Haus unter Führung des russischen Staats. Mit Konzertsaal und Kino, Ausstellungs- und Seminarräumen, einem Buchladen, einer Filiale der russischen Post. Eine ausschließlich kulturelle Einrichtung, so stellt es die russische Botschaft dar. Doch auf deutscher Seite ist das Misstrauen gegenüber dem russischen Haus immer größer geworden. Die einen fragen, ob Russland nach dem Überfall auf die Ukraine weiter ungestört seine Kultur vermitteln darf. Andere vermuten, dass ohnehin nicht die Kultur im Mittelpunkt steht, sondern Spionage. Deutsche Behörden halten sich mit offizieller Kritik bislang zurück. Doch aus der französischen Regierung kam vor kurzem der Vorwurf, das russische Haus in Berlin werde von russischen Geheimdiensten zur Tarnung genutzt. Robin Wagener, Außenpolitiker der Grünen, hält den französischen Vorwurf für plausibel. Moskau nutze das Institut als Propagandazentrum und als Ausgangsort für Geheimdienstaktivitäten. Deshalb fordert der Grünen-Politiker die Schließung. Auch der CDU-Abgeordnete Roderich Kiesewetter plädiert dafür. Desinformationskampagnen und hybride Angriffe werden schon lange beobachtet. Mit der Sprengstoffdrohne am Flughafen Leipzig-Halle wurde aber eine neue Eskalationsstufe erreicht. Sollte die Bundesregierung Russland dafür offiziell verantwortlich machen, wäre eine harte Gegenmaßnahme nötig, womöglich die Schließung des russischen Hauses. Konkret könnte das so laufen, dass die Bundesregierung ein entsprechendes Abkommen mit Moskau kündigt. Geregelt wird darin die Tätigkeit der Kulturinstitute in beiden Ländern. Damit bliebe das Berliner Gebäude zwar in russischem Besitz, das russische Haus müsste aber seine Arbeit einstellen. Bislang hat die Bundesregierung einen so weitgehenden Schritt vermieden, denn die Reaktion ist absehbar. Im Gegenzug würde die russische Regierung wohl die Schließung der Goethe-Institute in Moskau und St. Petersburg veranlassen.
0: Markus Sambale war das und jetzt ist es 9.09 Uhr. Die Videoplattform TikTok, die ist vor allem bei Kindern und Jugendlichen beliebt. Stundenlang kann man sich dort durch kurze Videoschnipsel scrollen, dabei natürlich die Zeit verlieren. Und deswegen ist das Suchtpotenzial sehr hoch. Die App steht deshalb auch immer wieder in der Kritik, gefährlich zu sein. Und außerdem hat sie jahrelang gegen Datenschutzregeln für Kinder verstoßen. Was das angeht, hat sich der Konzern jetzt außergerichtlich geeinigt mit dem US-Justizministerium. Und Details hat für uns Anne Schneider.
6: TikTok zahlt in den USA 400 Millionen Dollar, um einen jahrelangen Rechtsstreit um den Schutz von Kindern im Internet beizulegen. Wie das US-Justizministerium mitgeteilt hat, wird im Gegenzug das Verfahren gegen das Videoportal eingestellt. Es handele sich um eine der höchsten Zahlungen, die jemals in einem solchen Fall geleistet wurde. Die US-Regierung hatte TikTok und seiner Muttergesellschaft ByteDance vorgeworfen, jahrelang gegen Datenschutzvorgaben für Kinder zu verstoßen. So soll die Plattform persönliche Daten von Nutzern unter 13 Jahren ohne die Zustimmung der Eltern gesammelt haben. Laut der Klage konnten selbst Konten, die im Kindermodus angelegt waren, E-Mail-Adressen und weitere persönliche Informationen erfassen. Zudem habe das Unternehmen Anträge von Eltern zur Löschung von Konten nicht ausreichend bearbeitet und so Datenschutzrechte und Privatsphäre von Kindern in den USA gefährdet. Betroffen ist auch die Plattform Musical.ly, die später in TikTok aufging. TikTok hatte die Vorwürfe stets zurückgewiesen. Das Justizministerium bezeichnet den Vergleich als wichtigen Erfolg für Kinder und Eltern in den USA. Eine Stellungnahme von TikTok lag zunächst nicht vor.
0: Anne Schneider war das. Zwischen den USA und Kanada gehen ja täglich Waren im Milliardenwert über die Grenze. Und ja, beide finden aber in dem andauernden Zollstreit einfach keine Einigung. Und beide machen jeweils immer wieder die Gegenseite für das Scheitern des Abkommens verantwortlich. Jetzt reagiert Kanada. Wie genau, das weiß Martina Butler.
10: Mark Carney kündigt in einem Statement an, dass Kanada Dollar für Dollar die Zölle, die die USA verhängen, erwidern wird. Nach dem Scheitern der Verhandlungen über ein Handelsabkommen wollen die USA zusätzlich Zölle von 50% auf kanadische Waren wie Wein, Hockeyschläger und Milchprodukte verhängen. Dies entspricht einem Wert von rund 20 Milliarden US-Dollar. Der kanadische Premierminister hat seine Verhandlungsführer zurückbeordert und die Gespräche ausgesetzt. Seine Begründung: Die USA hätten im letzten Moment Änderungen eingebracht, die unfair und wirtschaftlich nicht tragbar gewesen seien. Carney betont, Kanada habe nie einen Deal um jeden Preis gewollt. Die Regierung kündigt an, weitere Maßnahmen zu ergreifen, um kanadische Firmen und Beschäftigte zu unterstützen. Die Beziehungen zwischen Kanada und den USA haben sich seit Trumps Amtsantritt verschlechtert. Der Grund dafür sind Zölle, die bisher schon verhängt wurden, ebenso wie Trumps Idee, Kanada zum 51. Bundesstaat der USA zu machen. Als Reaktion hatten einige kanadische Provinzen Alkohol aus den USA aus den Regalen verbannt.
0: Zurück nach Deutschland und Europa. Die Bundesregierung und vier weitere EU-Länder verhandeln offenbar mit Ruanda darüber, Abschiebezentren für abgelehnte Asylsuchende einzurichten. Wie das ARD-Magazin Report Mainz und Spiegel berichten, soll eine Delegation europäischer Regierungen in der kommenden Woche nach Ruanda reisen, um dort eben über sogenannte Return Hubs zu beraten. Ulrike Ufer.
11: Die Reise geht demnach auf eine Gruppe von Staaten zurück, die sich selbst die Umsetzer nennen. Neben Deutschland gehören ihr Österreich, Dänemark, Griechenland und die Niederlande an. Die Gruppe prüfe, in welche Länder außerhalb Europas Menschen gebracht werden könnten, deren Asylanträge in der EU abgelehnt wurden. Sie habe sich zum Ziel gesetzt, bis Ende des Jahres einen Partner zu finden. Auch Italien habe in den vergangenen Wochen Interesse an einem entsprechenden Deal mit Ruanda bekundet, heißt es in den Berichten weiter. Die Innenministerien in Berlin und Wien bestätigten den Medien zufolge auf Anfrage zwar Gespräche über sogenannte Return Hubs, verwiesen allerdings auf deren Vertraulichkeit.
0: 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Nicht nur wir hier in Deutschland haben mit Trockenheit, mit Dürre zu kämpfen, auch Österreich beschäftigt das. Die vergangenen 12 Monate waren dort die trockensten, seitdem in Österreich Wetterdaten aufgezeichnet werden. Und vor allem dieser Sommer hat die Frage aufgeworfen, wie Österreich der heimischen Landwirtschaft helfen kann. Denn die hat besonders gelitten. David Freches.
12: Hitze und Dürre haben bei vielen Bauern im Land für massive Ernteausfälle gesorgt. Die Betriebe haben darum schnelle finanzielle Hilfen gefordert. Die Regierungskoalition, bestehend aus der konservativen ÖVP, der SPÖ und den liberalen Neos, hat darum wochenlang verhandelt, wie das finanziert werden kann. Seit dem frühen Freitagabend steht fest, es wird ein sogenanntes Dürre-Sofortpaket geben. Und das funktioniert vereinfacht gesagt so. Bauern müssen 2 Monate lang keine Sozialversicherungsbeiträge zahlen. Dieser Erlass beträgt rund 140 Millionen Euro. Der Staat geht quasi in Vorleistung, will sich das Geld aber später über geringere Zuschüsse zu den Pensionen der Bauern zurückholen. Außerdem fließen jeweils 25 Millionen Euro in die Dürreversicherung und Kredithilfen. Die Bundesregierung hat außerdem angekündigt, dass ein Klimagesetz kommen soll, mit dem Ziel, das Land bis 2040 klimaneutral zu machen. Bis Ende 2027 soll es einen konkreten Fahrplan geben, wie die Klimaziele erreicht werden können.
0: Und jetzt schauen wir wieder auf unsere Top-Meldung zur Stunde. Bundesaußenminister Johann Wadephul ist zu einem Solidaritätsbesuch in die Ukraine gereist. Ja, bei seiner Ankunft in Kiew verurteilte er die jüngsten russischen Drohnen- und Raketenangriffe. Weitere Meldungen mit Markus Neumann.
15: Knapp 2 Jahre nach der Landtagswahl in Thüringen hat die Wirtschaft eine gemischte Bilanz gezogen. Die 3 Industrie- und Handelskammern im Freistaat erklärten dem MDR, die Brombeer-Koalition habe in der Energie- und Bildungspolitik erste Akzente gesetzt. Es gäbe aber noch viel zu tun, etwa beim Bürokratieabbau sowie im Vergabe- und Naturschutzrecht. Der US-Autokonzern Tesla ruft in China knapp 3 Millionen Elektroautos zurück. Nach Angaben der Marktaufsichtsbehörde in Peking gibt es Sicherheitsprobleme mit versenkbaren Türgriffen. Berichten zufolge handelt es sich um die bisher größte Autorückrufaktion in China. In der Demokratischen Republik Kongo sind die ersten 16.000 Dosen des Ebola-Impfstoffs Ervebo eingetroffen. Er soll helfen, die Epidemie einzudämmen. Bisher ist nicht nachgewiesen, dass das Mittel gegen den aktuell grassierenden Virusstamm hilft. Es soll deshalb zunächst nur begrenzt zum Einsatz kommen. Das Wetter. Heute gebietsweise Regen, zum Abend mehr Sonne, 18 bis 21 Grad. In der Nacht dann Bewölkungsrückgang, kaum noch Regen bei 11 bis 6 Grad. Morgen sonnig, einige Quellwolken und vereinzelt Schauer, 18 bis 21 Grad. MDR aktuell Verkehrsdienst. Die A9 in Richtung München ist zwischen Kleinmarzehns und Köselitz nach einem Unfall gesperrt. Letzte freie Abfahrt derzeit ist Niemek. A2 Richtung Berlin zwischen Renner und Helmstedt West, 7 Kilometer stockender Verkehr wegen Aufräumarbeiten. Hier ist nur eine Fahrspur frei, es dauert eine halbe Stunde länger. A17 Richtung Prag zwischen Bad Gottleuba und dem Grenzübergang Breitenau-Schönwald, Stau an einer Baustelle. Die A38 in Richtung Leipzig ist zwischen Bad Lauchstädt und Leuna wegen Bauarbeiten bis morgen Nachmittag gesperrt. A71 Richtung Sangerhausen zwischen Kölleda und Heldrungen kommt es zu Behinderungen nach einem Unfall. Die A72 in Richtung Hof ist zwischen Espenmain-Kitscher und Borna Nord nach einem Unfall gesperrt. Und die B88 Jena-Naumburg zwischen Steudnitz und Camburg kommt es zu Behinderungen wegen Überflutungen. Soweit der MDR Aktuell Verkehrsdienst. Die Zeit 9.18 Uhr.
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0: Noch ist es warm, aber viele wissen, die nächste Heizphase steht vor der Tür. Und aus den Erfahrungen der vergangenen Jahre weiß der Erdgaskunde, das könnte wieder teuer werden. Denn die Preise am Gasmarkt sind aktuell doppelt so hoch wie vor einem Jahr. Und es gibt noch eine andere Sorge, dass das Gas nämlich vielleicht nicht reichen könnte in diesem Winter.

0: Versorger ja in die Pflicht, sagt, bis zum 1. November müssen die Speicher bis auf einige technische Ausnahmen zu 80% gefüllt sein. Steht und fällt mit dieser Zahl aus Ihrer Sicht eigentlich wirklich die Versorgungssicherheit in Deutschland?
1: Nein, also da gibt es zwei Punkte, die man, glaube ich, im Kopf haben muss. Das eine ist halt, dass diese 80% Füllvorgabe aus dem Jahr 2022 kam, wo wir eine echte Versorgungsnotlage hatten. Inzwischen hat sich die Gesamtsituation deutlich verändert. Wir haben Zugang zu mehr Quellen, wir haben LNG-Terminals in Deutschland, auch eine bessere Vernetzung, was den europäischen Markt angeht. Also von daher, also man hat sich die Welt da schon weiter gedreht. Nichtsdestotrotz ist die Vorgabe von 80% zum 1. November erstmal gesetzlich verankert und gilt halt auch als solches. Wenn das dann nicht geschafft werden sollte, dann heißt das nicht zwingend automatisch, dass wir in Versorgungsengpässe reinkommen. Tendenziell kann man sagen, die Versorgung, solange die Technik in den anderen Bereichen halt auch vernünftig funktioniert, ist die Versorgung halt auch über einen normalen Winter sichergestellt. Problematisch wird's, wenn mehrere Faktoren zusammenkommen, zum Beispiel halt ein kalter Winter und Ausfälle in den Versorgungsströmen aus der Nordsee oder über LNG.
0: Es sind sich viele Marktbeobachter einig, dass es im Moment wirklich wenig ist, was die deutschen Gasspeicher so haben. Ist das ein Versorgungsproblem oder ist das schlicht ein Preisproblem, dass man die im Moment noch nicht so gefüllt hat wie sonst?
1: Dass die Speicher zurzeit nicht gefüllt werden, ist in der Tat ein Preisthema. Und es liegt einfach daran, dass die Preise momentan für die Sommermonate aufgrund der Versorgungslage und der geopolitischen Situation über den Preisen sind, die momentan auf den Terminmärkten für die Wintermonate notiert werden. Das führt dazu, dass es einfach keinen ökonomischen Anreiz gibt, tatsächliche Volumina in die Speicher reinzupacken. Und das führt dann halt letztlich dann zu diesen niedrigen Füllständen, die wir zurzeit sehen.
0: Wenn man jetzt wartet mit dem Einkauf und ja trotzdem dann irgendwie noch füllen muss, dann wettet man ja irgendwie darauf, dass die Preise sinken. Worauf gründet sich die Hoffnung denn?
1: Ja, von Wetten reden wir im Handel eher ungern, weil also wir versuchen natürlich schon einfach die Situation einzuschätzen. Das machen alle Marktteilnehmer und aus diesen Einschätzungen der Marktteilnehmer bildet sich ja dann letztlich halt ein Marktpreis und dann auch entsprechend die Terminmärkte, die halt einen Ausblick darauf geben, wie die Marktteilnehmer in Summe die Situation für den kommenden Winter einschätzen. Und wir haben zum einen eine Situation, dass wir jetzt kein Indiz haben, dass innerhalb der nächsten Wochen quasi die Preise runtergehen. Also im Kurzfristbereich sehen wir halt, dass die Preise relativ stabil auf einem sehr hohen Niveau sind. Ich hatte es gerade angesprochen, es sind die geopolitischen Themenstellungen, die da halt dafür sorgen. Insbesondere die Sperrung der Straße von Hormus ist da ein Thema, was dazu führt, dass halt substanziell LNG-Volumen nicht auf den Markt kommen können. Auf der anderen Seite haben wir eine relativ hohe Nachfrage in Asien. Das alles führt dazu, dass die Preise halt sehr weit nach oben gehen. Für den Winter sehen, sagen wir zumindest mal die Marktteilnehmer tendenziell eher, dass es zu einem höheren Angebot an LNG kommen könnte und auch durchaus eine hohe Wahrscheinlichkeit ist, dass das in diese Richtung gehen könnte. Und von daher sieht man da tendenziell dann eher niedrige Preise auf sich zukommen. Und das macht es halt auch gerade so schwierig in dieser Gemengelage, Speichervolumina einzulagern.
0: Wenn ich nochmal auf die Speicher der VGS komme, ihrer Tochter, diese Speicherpflicht mit den 80%, sind Sie jetzt als VNG das einzige Unternehmen, das in diese Speicher der VGS einlagert oder sind da auch andere Händler mit im Boot und auch in der Pflicht?
1: Nein, wir haben in Deutschland eine klare Rollentrennung. Das heißt, also, es gibt Handelsunternehmen, die dann Kapazitäten in den Speichern buchen, und zwar bei den Betreibern der Speicher. Die VNG ist als Unternehmen halt sowohl auf der Seite der Händler unterwegs, also wo wir halt Kunden haben, die wir versorgen, wo wir auch Kapazitäten in Speichern buchen, sowohl bei unserer eigenen Tochtergesellschaft als auch bei anderen. Und die VGS, also unsere VNG-Speichertochter, bietet dementsprechend halt auch ihre Kapazitäten nicht nur unserem Handel an, sondern allen Händlern. Und da wird in einem offenen Wettbewerb halt um diese Kapazitäten geboten und man kann die dann erwerben und dann dementsprechend nutzen.
0: Was ich daran nicht ganz verstehe, also wenn man quasi auf 80% kommen muss, aber es quasi ja offensichtlich da gar keinen gibt, der so richtig dafür verantwortlich ist, dass die 80% da reinkommen. Wie funktioniert das denn ganz praktisch?
1: Naja, theoretisch hat die Bundesregierung auf der Basis des Gesetzes halt die Möglichkeit, die Kapazitäten, wenn

0: zum November nicht genug eingelagert ist, dann auch tatsächlich selber zum Nutzen. Also es führt dann letztlich dazu, dass die den Händlern weggenommen werden, die Kapazitäten. Und dann kann die Bundesregierung frei darüber verfügen, ob sie sie selber noch befüllen will oder wie sie halt damit umgeht.
1: Also es ist sozusagen nicht zwingend, dass Sie jetzt als VNG diese Speicher, die der VGS gehören, zu 80% füllen, soweit das technisch möglich ist.
0: Na, wir laufen dann halt Gefahr, dass sie uns quasi weggenommen werden, also als Handelsorganisation. Und dann ist es halt, und so ist es in 22 halt auch passiert, dann ist es halt die Aufgabe des Bundes, dafür zu sorgen, dass die Kapazitäten dementsprechend gefüllt werden. Das ist aber ein Szenario, was der Bund machen kann und nicht muss. Ne? Also es ist jetzt nichts, was die Bundesregierung zwingend machen muss. Sie muss sich dann halt mal selber noch mal ein Bild machen über die Versorgungslage und einschätzen, ob sie dieses Recht in Anspruch nehmen möchte oder eben nicht.
1: Wenn Sie für sich selber als Großgashändler, der ja auch Kunden hat, die beliefert werden müssen, wie wichtig sind die Speicher denn für Sie als Unternehmen?
0: Ja, also schon sehr wichtig. Also Speicher sind natürlich ein wesentlicher Bestandteil des Portfolios, aber eben nicht der einzige Bestandteil. Ne? Also die Versorgungssicherheit, ähnlich wie ich das im Gesamtkontext schon gerade dargestellt habe, die Gesamtversorgungssicherheit für unsere Kunden basiert auf einem diversifizierten Aufkommensportfolio in der Kombination mit Marktzugang und Speichern. Und in diesem Portfolioansatz sind wir gut aufgestellt und sorgen auch dafür, dass wir immer in der Lage sein werden, unsere Kunden auch zu beliefern.
1: Lassen Sie uns mal auf die Preise schauen. Otto Normalverbraucher, der guckt ja vielleicht direkt bei Verivox oder Check24, wo er sich da am günstigsten mit Gas eindecken kann. Das ist bei Ihnen ganz sicher nicht ganz so simpel. Wie geht ein Gasgroßhändler in diesen Zeiten praktisch vor? Früher ist ja sehr viel über Langfristverträge gelaufen. Wie ist das heute?
0: Ja, langfristige Verträge haben nach wie vor und vielleicht sogar tendenziell eher zunehmend eine große Bedeutung in diesem Spiel, weil es halt letztlich ein gegenseitiges Commitment ist. Ne? Also man hat einen Lieferanten, der sagt, ich bin bereit, dir zu garantieren, dass ich auch über einen langen Zeitraum dir Gas zur Verfügung stellen kann. Von daher haben wir unter anderem aus Norwegen und Algerien langfristige Lieferverträge mit Produzenten abgeschlossen, die uns letztlich eine gewisse Basis geben über Gas, was halt dann auch tatsächlich nach Europa und nach Deutschland fließt. Ergänzt wird das Ganze halt dann tatsächlich über kurzfristige und mittelfristige Verträge, die wir entweder über die Börse oder direkt mit Produzenten abschließen, um halt letztlich sicherzustellen, dass wir auch ein breit aufgestelltes, diversifiziertes Aufkommensportfolio haben. Und dann kommt halt als letzter Punkt, wenn Sie so wollen, die Beimischung von Speicherprodukten da drin, die einem gerade diese Flexibilität zwischen dem, was man von den Produzenten kriegt und dem, was man dann in den Markt an die Kunden weiterverkauft, auch gerade in der zeitlichen Zuordnung diese Flexibilität halt darstellt. Und in der Kombination sind wir wirklich gut aufgestellt, auch für den kommenden und den Winter danach.
1: Wenn Sie heute eine Prognose wagen würden mit Blick auf den Winter, wie sorgenfrei können Haushalte und auch Unternehmen in Mitteldeutschland da auf den Winter schauen?
0: Ja, ich glaube, es ist nicht die Zeit für Alarmismus. Also von daher, glaube ich, kann man schon mal grundsätzlich mal sagen, dass die aus heutiger Sicht die Versorgung schon gewährleistet ist. Und es liegt insbesondere daran, dass Deutschland sich halt gerade auch im Vergleich zu 22 deutlich breiter aufgestellt hat, was die Versorgungslage angeht. Nichtsdestotrotz sehen wir die Entwicklung, was die Speicherfüllstände angeht, schon mit einer gewissen Sorge. Und die Zeit zu reagieren wird halt auch immer weniger. Technisch sind wir immer noch in der Lage, hier die Speicher voll zu machen bis zum Winter. Also von daher, die Technik gibt es her. Aber wir sehen halt, und das hatte ich ja vorhin auch schon ausgeführt, momentan keine Preisanreize, die dazu führen, dass auch physisch dann eingelagert wird. Von daher, wenn man da intervenieren möchte, dann sollte man, glaube ich, auch nicht mehr allzu lange warten, sondern irgendwann auch anfangen, hier immer Tools und Möglichkeiten zu nutzen, die halt da sind, um Speichereinlagen zu incentivieren und darüber dann halt auch noch ein Stück weit mehr Versorgungssicherheit ins System zu bringen. Gleichwohl, ich will das nochmal wiederholen, zurzeit gibt es keinerlei Blick darauf, dass wir in irgendeiner Art und Weise einen Versorgungsengpass haben werden. Da sind wir weit von weg. Aber ich sag mal, gerade was das Thema Energieversorgung angeht, da tut es ja immer ganz gut, neben dem Gürtel auch noch einen Hosenträger zu haben.
2: Ulf Heidmiller war das, Vorstandsvorsitzender der VNG AG. Und jetzt schauen wir rüber zum Wetter und fragen Diana Smikala einfach nur, wird das heute noch besser?
1: Ja, es wird besser, aber es braucht heute noch eine ganze Zeit, um besser zu werden. Vor allem trockener, im Moment eher grau und trüb durch dichte Wolken und auch ein größeres Regengebiet, was vor allem über Thüringen bis Sachsen hängt und da auch teilweise mit größeren Regenmengen aufwartet. Also 1 Liter pro Quadratmeter pro Stunde bis zu 20 sind jetzt gerade auch schon drin örtlich. Das wird im Laufe des Tages besser und die Höchstwerte gehen auf 17 bis 21 Grad hoch. Aber eher heute erstmal einen Tag, um Liegengebliebenes zu Hause zu erledigen.
2: Auch mal nicht schlecht, oder? Ich danke dir. Ja, durchwachsen war der Sommer politisch für Donald Trump. Die Außenpolitik, die verläuft nicht nach seinen Vorstellungen. Und auch innenpolitisch gerät er unter Druck aktuell. Wir schauen drauf, gleich nach 9:30. Außerdem in unserer Deutschland-Reportage begleiten wir Fachwerkretter. Auch das bei uns nach den Nachrichten.
3: 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Um 9.30 Uhr mit Markus Neumann. Bundesaußenminister Johann Wadephul ist zu einem Solidaritätsbesuch in die Ukraine gereist. Bei seiner Ankunft in Kiew verurteilte er die jüngsten russischen Drohnen- und Raketenangriffe. Die täglichen Bilder der Zerstörung dürften niemanden kalt lassen. Wadephul warf Moskau einen wahllosen Mord an Zivilisten vor. Erst gestern waren in der Ukraine 16 Menschen bei einer Attacke auf ein Einkaufszentrum getötet worden. Bei neuen Angriffen in der Nacht kamen mindestens 2 Menschen ums Leben. In Thüringen sind immer mehr Menschen im Alter von Armut bedroht. Das geht aus einer Antwort des Sozialministeriums auf eine Anfrage der Linken hervor. Demnach erhielten im vergangenen Jahr etwa 349.000 Menschen eine Rente unterhalb der Armutsgefährdungsgrenze. Das seien etwa 66.000 mehr als 5 Jahre zuvor. Den Daten zufolge waren vor allem Frauen betroffen. Die Armutsgefährdungsgrenze liegt für Alleinlebende bei 1.446 Euro netto im Monat. An Sachsens Tankstellen sind bis Ende Juni etwa 5.000 Verstöße gegen die 12-Uhr-Regel festgestellt worden. Wie Sachsens Wirtschaftsministerium mitteilte, ist die Anzahl im Vergleich zu anderen Bundesländern relativ gering. Ob die Verstöße mit einem Bußgeld geahndet würden, liege im Ermessen der Landkreise. Die Regel gilt seit April und erlaubt Tankstellen, Spritpreise nur einmal täglich um 12 Uhr zu erhöhen. Die neuen Regeln für Zahlungen an Missbrauchsopfer in der evangelischen Kirche werden noch nicht überall umgesetzt. Laut einer Umfrage des evangelischen Pressedienstes gibt es in 2 von 10 regionalen Verbünden noch keine arbeitsfähige Anerkennungskommission. Dazu gehören Sachsen und Berlin-Brandenburg, Schlesische Oberlausitz. Die neuen Regeln sehen für Missbrauchsopfer unter anderem eine Pauschale von 15.000 Euro vor, wenn die Tat nach heutigen Maßstäben strafbar wäre. In den USA hat eine Bundesrichterin den von der Regierung verhängten Visastopp für Staatsangehörige aus 75 Ländern gekippt. Die Richterin entschied die Aussetzung sehr rechtswidrig und überschreite die Befugnisse von Außenminister Marco Rubio. Betroffen waren unter anderem Menschen aus Brasilien, Pakistan, Bangladesch sowie aus zahlreichen Ländern Afrikas. Das US-Außenministerium hatte die Visa-Aussetzung damit begründet, dass Antragsteller dem Staat durch Sozialleistungen zur Last fallen könnten. Das waren die Nachrichten. Und damit zum Wetter und zunächst zu den aktuellen Temperaturen. Artern, leichter Regen 14 Grad, Dresden leichter Regen 15, Eisenach bedeckt 13, Erfurt bedeckt 12 Grad, Gardelegen, Hoyerswerda, Magdeburg jeweils bedeckt bei 17 Grad, Neuhaus am Rennweg bedeckt 9 Grad, Oschatz und Plauen jeweils leichter Regen bei 15 Grad, Wernigerode bedeckt 14 und Lutherstadt-Wittenberg bedeckt bei 16 Grad. Heute in Teilen Sachsen-Anhalts länger trocken, sonst wiederholt teils gewittriger Regen. Im Laufe des Nachmittags dann allmählich mehr Sonne bei 17 bis 21 Grad. In der Nacht nach letzten Schauern überwiegend trocken und teils sternenklar. Die Tiefstwerte erreichen 11 bis 6 Grad. Morgen örtlich Frühnebel, sonst viel Sonne, später auch mal Quellwolken und vereinzelt Schauer. Bei Höchsttemperaturen zwischen 18 und 21 Grad. MDR aktuell Verkehrsdienst. Vorsicht auf der A4 Frankfurt Richtung Dresden. Zwischen Nora und Weimar liegen mehrere Pakete auf der Fahrbahn. A2 Richtung Berlin zwischen Renner und Helmstedt West. 7 Kilometer stockender Verkehr wegen Bergungsarbeiten. Hier dauert es eine halbe Stunde länger. Die A9 Richtung München ist zwischen Kleinmarzehns und Köselitz nach einem Unfall gesperrt. Letzte freie Abfahrt ist Niemek. A14 Richtung Dresden zwischen Magdeburg Reform und Schönebeck kommt es zu Behinderungen durch einen brennenden LKW am Fahrbahnrand. A17 Richtung Prag zwischen Bad Gottleuba und dem Grenzübergang Breitenau-Schönwald Stau an einer Baustelle. Die A38 Richtung Leipzig ist zwischen Bad Lauchstädt und Leuna wegen Bauarbeiten bis morgen Nachmittag gesperrt. Und die A72 in Richtung Hof ist zwischen Espenmain-Kitscher und Borna Nord nach einem Unfall gesperrt. Soweit der MDR Aktuell Verkehrsdienst, 9.34 Uhr.
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2: Mit Katja Dietrich, ich grüße Sie. Die Außenpolitik von US-Präsident Donald Trump, die scheint nicht ganz so zu funktionieren, wie er sich das vorgestellt hat. Er hatte sich ja zum Beispiel für viele außenpolitische Konflikte schnelle Lösungen vorgenommen. Ja, und auch innenpolitisch gerät Trump immer mehr unter Druck. Und darüber haben wir diskutiert in unserer MDR-Live-Ausgabe der Amerika-Faktor. Trumps mieser Sommer im Gespräch ist MDR-Aktuell-Moderator Sven Kochale mit unserem Experten für Außenpolitik Klaus Brinkbäumer.
5: Fangen wir mal an, Klaus, mit einem Täuschungsmanöver. Wir sind beim NATO-Gipfel in Ankara, Türkei, vor wenigen Tagen. Die Air Force One auf dem Flugfeld. Alle Welt geht davon aus, dass der US-Präsident an Bord ist. Sieht man auch, steigt also ein. Und dann geht's ja aber ab durch die Hintertür. Und wie dann später bekannt geworden und bestätigt worden ist, in einen Catering-Container und dann in ein anderes Flugzeug. Wie es heißt, aus Sicherheitsgründen. Wie hast du das erlebt und wie bewertest du dieses Täuschungsmanöver?
6: Es ist zuallererst demütigend. Es ist peinlich für Trump und für die US-Regierung, weil es etwas über verschobene Machtverhältnisse aussagt. Dass Trump in diese Air Force One einsteigt und dann durch die Hintertür wieder aussteigt, ist das eine, was peinlich ist. Das zweite und das, was Trump auch sehr schadet im Moment, ist, dass alle anderen in dem Flugzeug geblieben sind. Die sind nicht informiert worden. Jedenfalls die Journalisten und Journalistinnen sind nicht informiert worden. Ich nehme mal an, Rubio wusste, was da geschah. Was sagt jetzt das über Donald Trump, ne? Dass es eine Drohung gibt, er selber steigt aus, alle anderen fliegen aber. Das sagt so viel über diesen Krieg, weil Iran den amerikanischen Präsidenten auf diese Weise erschrecken kann nach einem halben Kriegsjahr. Trump setzt ja sehr auf Bilder der Stärke, das war das genaue Gegenteil.
5: Diese angebliche Anschlagsdrohung, die dazu geführt haben soll, dass der US-Präsident dieses Manöver dort dann durchgezogen hat, in einem Krieg im Iran, von dem am Ende dieses Sommers was übrig bleiben wird. Wo stehen wir da?
6: Die USA und Israel haben sehr, sehr viel zerstört. Sie sind natürlich überlegen, aber sie sind bei keinem ihrer Ziele angekommen. Der Iran ist nicht entwaffnet, das sieht man. Der Iran kann nach wie vor agieren. Iran hat ein echtes Machtmittel, Druckmittel erst gefunden während dieses Krieges mit der ständigen Sperrung der Straße von Hormuz. Das heißt also, dass mit sehr viel geringeren Mitteln die Iraner sich bisher sehr geschickt wehren konnten gegen diese militärische Übermacht. Und wenn wir mal über das eigentliche Ziel, dass Iran niemals in die Lage kommen sollte, eine Nuklearbombe, eine Atombombe zu bauen, reden, das ist so fern wie vorher.
5: Klaus, dieser militärische Druck, der scheint ja kaum etwas zu bewirken, aber dafür wächst der Frust bei den US-Soldaten, etwa auf dem Flugzeugträger Abraham Lincoln. Die sind ja rund 9 Monate ununterbrochen schon im Einsatz. Die Zustände würden sich immer verschlechtern an Bord, heißt es. Die Verpflegung, die Sauberkeit in den Tiereinrichtungen. Und am Ende macht es ja auch was mit der Psyche der Soldaten. Was hört man denn aus der Armee von den US-Soldaten über Trumps Iran-Feldzug?
6: Die Offiziere, die Widerstand leisten könnten, tun es nicht. Das amerikanische Militär ist daran gewöhnt, extrem diszipliniert zu sein. Und solange es um Einsätze im Ausland geht, auch nie zu widersprechen.
5: Klaus, wie gut gelingt es denn Donald Trump, angesichts dieser Lage, seine Politik im eigenen Land noch als Erfolg zu verkaufen?
6: Ich würde sagen, gar nicht mehr. Wenn man diese 33% Zustimmung, die er noch hat, ignoriert. Trump hat bei den Kernthemen, also bei den Themen, deretwegen er gewählt wurde, Wirtschaft, Inflation, Einwanderung, massiv an Zustimmung verloren. Und die Amerikaner und Amerikanerinnen glauben inzwischen nicht mehr, dass dieser Krieg zum Ziel führt. Also Trump fällt es sehr schwer, das noch zu erklären. Und man merkt das auch seinen Statements an. Die sind ungeduldig. Sobald Journalisten und vor allem Journalistinnen nach dem Irankrieg fragen, will er es so wegwischen und beiseite räumen. Man merkt deutlich, dass er es gern hinter sich lassen möchte, aber nicht hinter sich lassen kann.
5: Ein dünnhäutiger Präsident, der auch weiß, dass der Schuldenberg der USA immer größer wird, dass das Leben immer teurer wird. Und das zeichnet sich möglicherweise auch schon in den politischen Bewegungen ab. In einigen Regionalwahlen zum Beispiel haben sich die Kandidaten der Konkurrenz von Trump, also aus dem demokratischen Lager, durchgesetzt. Was lässt sich da schon daraus lesen?
6: Von Trump unterstützte Bewerber und Bewerberinnen verlieren erstaunlich oft bei republikanischen Vorwahlen. Das ist wirklich verblüffend, weil bisher ist, also die Regel galt, wenn Trump sagt, A ist mein Kandidat, dann kam A auch durch und B verlor. Das ist ganz eindeutig vorbei. Bei den Demokraten merkt man Erstaunliches. Ich bin überrascht davon, dass sehr viele sehr liberale, sehr progressive, sehr junge Kandidatinnen und Kandidaten durchkommen, gegen die moderaten Kandidaten aus der Mitte der Demokratischen Partei gewinnen. Das könnte ein Trend sein, jetzt mal nicht mehr in der Mitte zu bleiben, ich bin bei der Demokratischen Partei, sondern ein bisschen mutiger zu werden, echte Positionen zu finden und Mobilisierung durch junge, charismatische Kandidaten anzustreben. Aber es ist noch sehr früh im Wahljahr.
2: Das war Klaus Brinkbäumer im Gespräch mit Sven Kochale. Und wir bleiben doch gleich mal bei jungen Menschen und Mobilisierung und machen weiter mit Sport.
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2: Osten. Ich meinte natürlich dich, Susanne. Ja, schon klar. Ich wollte es gerade ausschließen. Es geht nicht um mich, sondern um RB Leipzig, beziehungsweise insgesamt um das erste Wochenende im DFB-Pokal. Die erste Runde steht an. Und für RB Leipzig ist es gleichbedeutend mit dem Start in die neue Saison. Das Team des neuen Trainers Martin Demichelis gastiert heute Abend ab 18 Uhr beim Regionalligisten Eintracht Trier. Und darüber sprechen wir mit meinem Kollegen Philipp Weißkirch. Wie ist denn grundsätzlich die Stimmung bei den Leipzigern vorm ersten Pflichtspiel?
7: Ja, die Stimmung könnte besser sein, denn beim Personal klemmt es ziemlich. Mehrere Spieler sind verletzt und können gegen Trier bzw. auch in den nächsten Wochen nicht auflaufen. Die Ausfälle von Baumgartner und Oedra Ogo, die wiegen besonders schwer, beide Stammkräfte. Es fehlt Stürmer Romolo angeschlagen, genauso wie Neuzugang Maxim Estev. Ja, und außerdem gab es ja auf dem Transfermarkt bisher nicht die gewünschten Erfolge. Kein Aslani, kein Elmala. Wer soll eigentlich diesen Jan Diamondé ersetzen? Der absolute Unterschiedsspieler der vergangenen Saison, der ja jetzt bei Real Madrid ist. Also es gibt da viele offene Fragen. RB will ja auch noch Spieler abgeben. Und der Trainer Martin Demichelis sagt, ja, das ist eine schwierige Situation, aber er ist trotzdem nicht beunruhigt. Da wird noch in den nächsten Tagen einiges passieren, bis eben das Transferfenster am 1. September schließt.
2: Schauen wir mal auf heute. Was sollte man denn zum Gegner Eintracht Trier wissen?
7: Ja, der Club war schon mal im Halbfinale des DFB-Pokals. Das ist fast 30 Jahre her. Es war die Saison 97-98. Trier war damals Drittligist. Und ist erst im Halbfinale gescheitert am Bundesligisten MSV Duisburg. Und zwar erst im Elfmeterschießen. Also das war eine richtig knappe Geschichte. Der Verein ist vor 2 Jahren aus der Oberliga in die Regionalliga Südwest zurückgekehrt. Aktuelle Spielzeit läuft schon. 2 Spiele, ein Sieg, eine Niederlage. Also das Team hat zumindest schon so ein bisschen Rhythmus. Das kann ja immer ein Vorteil sein für den Underdog. RB hat ja noch kein Pflichtspiel absolviert. Ja, und die Trierer, die haben einen Spieler, den man hierzulande vielleicht noch kennen könnte. Sinan Tekerci war mal beim FSV Zwickau, war auch mal bei Dynamo Dresden und mit den Dresdnern konnte er 2014 in den ersten beiden Pokalrunden Schalke und Bochum schlagen. Also, der weiß, wie man die Großen ärgert.
2: Sagt Philipp Weißkirch. 18 Uhr ist Anpfiff. Hier bei MDR Aktuell sind wir natürlich live dabei. 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Zum Beispiel mit Energie Cottbus gegen Augsburg. Und ab 15.30 Uhr Heimspiel für Erzgebirge Aue gegen Hoffenheim. Und wir schauen noch zur Reit-WM. In Aachen gab es da gestern Team-WM-Gold. Jan Wochner war dabei.
8: Die Goldmedaillen, sie glänzten. Nein, sie funkelten sogar, erst recht im heftigen Aachener Regen, der bei der Siegerehrung pünktlich zur deutschen Hymne immer stärker wurde. Die deutsche Springreitequipe störte das wenig. Das Team um Schlussreiter Richard Vogel strahlte mit den Goldmedaillen um die Wette.
9: unglaublich besonders. Eine WM hier in Aachen, bei uns zu Hause sozusagen, ist was Unbeschreibliches. Die Mannschaft, die hätte nicht besser performen können. Die brauchen mich auf gut Deutsch gesagt gar nicht.
10: Tatsächlich war Deutschland schon vor Vogels abschließendem Ritt Weltmeister. Weil die Konkurrenz reihenweise patzte und sich Abwurf um Abwurf erlaubte, während Deutschland fehlerfrei und nur mit wenigen Zeitstrafpunkten durchkam. Und so machte Daniel Deusser auf Otello den Heimtriumph vorzeitig perfekt.
11: Otello, das ist er für ein phänomenaler Solist unter dem Sattel. Deutschland ist Weltmeister im Springreiten.
12: Und dann noch hier in Aachen mit dem Publikum, war ein unglaubliches Gefühl. Also ob sich das noch einmal wiederholt in meinem Leben, das weiß ich nicht.
10: Sagte Deusser, der auch in der Einzelwertung ganz nebenbei an die Spitze ritt und Sonntag, wie alle vier deutschen Reiter, wieder eine ausgezeichnete Medaillenchance haben wird. Das gilt auch für Markus Ening, der beim letzten deutschen Weltmeistertitel vor 16 Jahren schon zur deutschen Equipe zählte und nun im Alter von 52 wieder jubeln durfte.
13: Viele in Deutschland habe ich schon abgeschrieben, aber den habe ich, glaube ich, jetzt nochmal gezeigt.
10: Und wie? Ening war erst als Nachrücker ins deutsche Team gekommen. Auf seinem Pferd Coolio brilliert er aber bei dieser WM. Genau wie WM-Debütantin Sophie Hinners. Bundestrainer Otto Becker kam aus dem Schwärmen gar nicht mehr heraus.
14: Man soll kein Eigenlob sagen, aber sowas von verdient, wie die vier hier die Goldmedaille gewonnen haben. Also Hut ab.
10: Deutschlands Vorsprung vor Belgien auf dem Silber- und Großbritannien auf dem Bronzerang riesig. Selten glänzte Gold im Springreiten so sehr.
2: Das war der Sport und wir springen direkt rüber in unsere Topmeldung zur Stunde in den Nachrichten. Da ist Bundesaußenminister Johann Wadephul zu einem Solidaritätsbesuch in die Ukraine gereist. Und bei seiner Ankunft in Kiew verurteilte er die jüngsten russischen Drohnen- und Raketenangriffe. Erst gestern waren ja 16 Menschen bei einer Attacke auf ein Einkaufszentrum getötet worden. Weitere Meldungen mit Markus Neumann.
3: Apple hat erstmals offengelegt, wie viel Steuern der Konzern in den einzelnen EU-Ländern gezahlt hat. Laut aktuellem Steuerbericht waren es in Deutschland im vergangenen Geschäftsjahr etwa 131 Millionen Euro. Besonders hoch waren die Steuerzahlungen in Irland. Dort zahlte Apple nach einem Rechtsstreit mit der EU etwa 14,6 Milliarden Euro. In Thüringen gibt es im neuen Schuljahr an 8 weiteren Grundschulen sogenannte Bücherkoffer. Wie das Bildungsministerium mitteilte, nehmen damit insgesamt 32 Schulen an dem Leseförderprojekt teil. Die Koffer enthalten 12 Kinderbücher. Das Angebot soll die Lesefreude stärken und Mehrsprachigkeit fördern. Die europäische Gottesanbeterin breitet sich in Deutschland stark aus. Nach Angaben des Naturschutzbundes wurden seit Anfang Juli mehr als 15.000 Sichtungen der Fangschrecke gemeldet. Das seien deutlich mehr als im gesamten Vorjahr. Grund für die Ausbreitung seien vor allem die wärmeren Temperaturen infolge des Klimawandels. Das Wetter. Heute gebietsweise Regen, zum Abend hin dann mehr Sonne bei 18 bis 21 Grad. In der Nacht Bewölkerungsrückgang, kaum noch Regen bei 11 bis 6 Grad. Morgen vermehrte Sonne, einige Quellwolken und ab und zu einige Schauer bei 18 bis 21 Grad. MDR aktuell Verkehrsdienst. Vorsicht auf der A4 Frankfurt Richtung Dresden. Zwischen Nora und Weimar liegen mehrere Pakete auf der Fahrbahn. A2 Richtung Berlin zwischen Renner und Helmstedt West. 7 Kilometer stockender Verkehr wegen Bergungsarbeiten. Planen Sie hier bitte eine halbe Stunde mehr Zeit ein. Die A9 in Richtung München ist zwischen Kleinmarzenz und Köselitz nach einem Unfall gesperrt. Letzte freie Abfahrt ist Niemeck. A14 Richtung Dresden zwischen Magdeburg Reform und Schönebeck kommt es zu Behinderungen durch einen brennenden LKW am Fahrbahnrand. Die A38 in Richtung Leipzig ist zwischen Bad Lauchstädt und Leuna wegen Bauarbeiten bis morgen Nachmittag gesperrt. Die A72 in Richtung Hof ist zwischen Espenmain-Kitscher und Borna Nord nach einem Unfall gesperrt. Und Vorsicht auf der A73 in Richtung Bamberg. Zwischen Breitengrüßbach Nord und Breitengrüßbach Süd liegen Fahrzeugteile auf der Fahrbahn. Soweit der MDR Aktuell Verkehrsdienst. Die Zeit 9.48 Uhr.
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2: Da geht es heute um Fachwerkhäuser, die galten für viele lange als wenig attraktiv, zu alt, zu aufwendig, zu sanierungsbedürftig. Und inzwischen entdecken aber immer mehr Menschen den Charme der historischen Gebäude neu. Und vor allem in kleineren Städten wächst das Interesse daran, die zu sanieren und dort zu leben. Im niedersächsischen Hann zum Beispiel, Hannmünden, da kümmert sich eine Bürgergenossenschaft um leerstehende Häuser.
15: Ein sehr großes, sehr altes Fachwerkhaus in Duderstadt in Südniedersachsen. Ein verwitterter Holzzaun steht vor dem verwilderten Garten. Gerade versucht der neue Eigentümer Hendrik Windel, die Haustür aufzuschließen.
16: Ja, das ist ja nicht so alles. Problem war schon mal. Hat sich aber irgendwann wieder gelöst. Jetzt geht das.
17: Naja, diese Ruine hier in irgendwas Bewohnbares zu verwandeln, finde ich schon sehr abenteuerlich.
15: Seine Frau Sina Unselt blickt auf ihre Ruine, während der dreijährige Sohn Friedo und Hündin Lola vor dem Haus herumwuseln. Dass das Schloss klemmt, ist das kleinste Problem in dem frisch gekauften Fachwerkhaus. Etwa 200 Jahre ist es alt, mehr als 20 Jahre lang hat hier niemand mehr gewohnt, der Putz bröckelt von den Wänden. Hendrik Windel läuft trotzdem begeistert durchs Haus.
16: Die Wand kommt ganz weg und die hier wird so einen Meter nach hinten geschoben. Hier war immer nicht ganz klar, dass das geht vom Denkmalschutz her. Gerade die niedersächsische Denkmalschutz hatte da große Bedenken zu Anfang, aber Duderstadt konnte sich ja durchsetzen, weil sie sehen, dass dieses Haus einfach schon so lange leer steht und sie keine andere Möglichkeit sonst sehen. So. Deswegen sind wir da ganz glücklich, dass es geht.
15: Alles muss neu. Strom, Wasserleitungen, Sanitär, Fenster, Dach. Dazu Dämmung und Wärmepumpe. Die Solaranlage soll in den noch verwilderten Garten. Auf das Dach darf sie nicht, wegen Denkmalschutz. 700.000 Euro wird alles zusammen kosten. 200.000 Euro Fördermittel gibt es aus dem niedersächsischen Städtebauförderungsprogramm. Was zieht die junge Familie ins Fachwerkhaus, in die Kleinstadt?
16: Ja, ich bin gebürtiger Duderstädter, wollte eigentlich nicht zurück, weil ich habe 10 Jahre jetzt in München gewohnt, habe da auch meine Frau kennengelernt. Und eigentlich wollten wir nie zurück und dann hat mich die Arbeit nach Göttingen wieder getrieben. Was mir so einfach gefallen ist, weil ja hier Duderstadt nicht weit weg ist und wir dann Oma auch für die Kinderbetreuung mit einspannen konnten, das ist gut. Und jetzt, ja, wenn man ein Eigenheim möchte und irgendwie was Bezahlbares möchte, dann ein bisschen einfacher möglich doch dann hier in Duderstadt.
15: Gerade wenn das Haus einen gewissen Charme haben soll, mit Fachwerk, Garten und alten Bäumen drumherum. Sowas gibt's bei keinem Neubau, sagt der 35-Jährige. Und in den Großstädten ist es zu eng und zu teuer. Das beobachtet auch Imke Hein vom Fachwerk Fünfeck, einem Zusammenschluss der Städte Einbeck, Osterode, Duderstadt, Hannmünden und Northeim mit dem Ziel, alte Baukultur zu erhalten. Sie sitzt im Bürgerbüro und berät alle, die an einem Fachwerkhaus interessiert sind. Sie sagt, vor allem jüngere Familien kommen zurück.
18: Die interessieren sich nach ihrem Leben in der Großstadt eben dafür, ja, sie möchten Platz, sie haben ganz andere Bedürfnisse, günstigen Wohnraum und ein bisschen mehr Ruhe, Naturnähe, kurze Wege in den Städten. Und das beobachten wir, dass es da schon so einen kleinen Trend gibt und der ist ja auch bundesweit mittlerweile schon belegt.
15: Wer in einem Fachwerkhaus wohnen will, kann über das Fachwerk Fünfeck Experten finden. Und das ist wichtig, gerade für Anfänger. Denn alte Häuser haben nicht nur Geheimnisse, sondern auch manchmal Überraschungen, die ins Geld gehen. Deshalb fördert der Baukulturdienst Weser-Leine-Harz vor dem Kauf Hausinspektionen, sagt Imke Hein.
18: Man zahlt da einen ganz geringen Eigenanteil und die haben Hausinspektoren, man kann die beauftragen. Die kommen dann auch zu einem Besichtigungstermin mit und geben so eine erste Einschätzung ab, also so eine Art Sanierungsfahrplan. Wo sieht man denn schon mal an dem Haus offenkundig Schäden? Wo müsste man genauer hingucken? Und das ist eine super Ergänzung auch zu unserer Beratung, weil man eben ja ein besseres Gefühl dafür kriegt, in welchem Zustand ist das Haus denn eigentlich.
19: Oh, das reicht nicht hier. Carsten, das Brecheisen.
15: In Hannmünden, 50 Kilometer von Duderstadt entfernt, sind viele Bürgerinnen und Bürger schon zu Experten geworden. Ehrenamtliche Fachwerkretter verwandeln heruntergekommene Ruinen in Schmuckstücke, wollen die Altstadt erhalten. In einem verlassenen Juweliergeschäft in der Innenstadt ist nach einem Brand- und Wasserschaden kein Schmuck mehr, nur Schutt und Staub. Ganz oben auf dem Gerüst am Haus steht Bernd Demand und nagelt Bretter auf die Dachsparren.
20: Bevor wir vernünftig sanieren, das ganze Gebäude, da muss ja einiges gemacht werden. In der Zwischenzeit regnet es uns aber ständig rein. Ja, und jetzt machen wir das so provisorisch zu. Wir legen Bretter drauf, machen Dachpappe drauf, dass nicht hier das ganze Gebäude durchnässt ist.
15: Bernd Demand ist der Kopf, der Fachwerkretter, der mit den vielen Ideen. Schon vor 20 Jahren hat der Tischler und Geschichtsfan angefangen, mit einem Team Freiwilliger Fachwerkhäuser in der historischen Altstadt von Hanmünden zu kaufen und zu sanieren, um sie vor Verfall und Abriss zu retten. Deshalb startete er mit einer Kollegin das Festival Denkmalkunst, Kunstdenkmal. Die Idee, mit Kunst und Kultur in leerstehenden Gemäuern neue Eigentümer anlocken, die sich ins Denkmal verlieben und es sanieren. Das hat funktioniert. Einige sind gekommen und geblieben. Das Festival läuft seit 2007 alle 2 Jahre, das nächste Anfang Oktober. Historische Gebäude sind geöffnet, in den alten Gemäuern werden Bilder und Skulpturen ausgestellt, abends spielen Livebands. Im Jahr 2013 dachte sich Bernd Demand aber, das Festival braucht mehr Schwung, mehr Action und hat sich was ausgedacht. Die verrückte Aktion 9x24.
0: Diese erste Aktion, ein Haus in diesen 9 Tagen und 9 Nächten zu sanieren. Und aus dieser ganzen Geschichte, Festival lief natürlich schon, aber aus dieser Geschichte mit diesen 9x24, das erste Gebäude, ist dann irgendwie alles andere noch entstanden.
15: Ein Wir-Gefühl, ein größerer Zusammenhalt, weitere Häuser werden saniert. Im gleichen Jahr hat sich auch die Bürgergenossenschaft Mündener Altstadt gegründet. Angefangen hat alles mit 173 Mitgliedern, inzwischen sind es fast 500. Zusammen kaufen sie für wenig Geld Fachwerkhäuser, die sonst keiner will, die seit Jahren und Jahrzehnten leer stehen. Die Stadt Hanmünden ist froh über das Engagement, andernfalls würden Teile der denkmalgeschützten Altstadt verfallen. Also sanieren Ehrenamtliche die Häuser, viele ganz normale Bürger sind dabei, unterstützt von Fachleuten wie Elektrikern, Malern, Tischlern. 3 Häuser sind schon fertig, in 3 weiteren wird noch gearbeitet. Carsten Görtelmeier ist einer der engagierten Bürger und von Anfang an dabei. Jetzt hat er sich eine Rolle Dachpappe auf die Schulter gewuchtet und schleppt sie in dem ehemaligen Haus des Juweliers die Treppe hoch. Für ihn zählt vor allem die Gemeinschaft.
21: Man kennt sich, man redet zusammen und man arbeitet zusammen. Das ist hier das, was mich ja immer wieder hinzieht.
15: Jo, sagt Stefan Schäfer.
22: Also wenn man einen Bürojob hat, spielt man gerne im Dreck. Natürlich auch, um eben die historische Bausubstanz zu sichern für die Nachwelt.
15: Der Stadtarchivar gehört ebenfalls zum Abrisstrupp, der schon mal Schätze findet. Münzen oder Keramikscherben und manchmal auch was ganz Seltsames.
22: Hier gibt es einen alten Tresor, das ist also auch super. Den hat sozusagen der Juwelier stehen lassen, aber er hat eine Lala leer gemacht.
15: Das Geld ist also weg, macht nichts, sagt Bernd Demand. Die Bürgergenossenschaft hat einen guten Weg gefunden, um ihre Bauprojekte zu finanzieren. Sie hat 2 Geschäfte in der Altstadt, vollgestopft bis unters Dach. Mit Möbeln aus den verlassenen Häusern, aus Haushaltsauflösungen und vielen Spenden. Geschirr- und Silberbesteck, riesige mit Schnitzereien verzierte Schränke, Spiegel, Bilder, Stühle, antike Schätzchen. Das Geld aus dem Verkauf fließt direkt in Baumaterial für die Sanierung der historischen Häuser, erzählt Bernd Demand. Und dann?
0: Also wir hätten die Möglichkeit zu verkaufen, aber wir vermieten. Und dann kann das Geld von dem nächsten Gebäude, was jetzt fertig ist und vermietet wird, kann dann direkt wieder in das neue Bauprojekt einfließen. Und so wachsen wir langsam.
15: Sowas kann in jeder Stadt laufen, sagt der 60-Jährige. Es waren auch schon viele Interessierte in Hanmünden, haben sich alles angeguckt und gesagt, das wollen wir auch. Aber, erklärt Bernd Demand, solche Projekte funktionieren nur, wenn am Anfang einer vorangeht und alle mitzieht.
23: Super, komm hier, meine Hand. Ja, super.
15: Mitziehen, gutes Stichwort. Im historischen Fachwerkhaus der jungen Familie in Duderstadt gibt es noch viel zu tun. Ehrenamtliche können hier nicht helfen, das würde zu lange dauern. Außerdem gibt es das Städtebaufördergeld nur, wenn Handwerksbetriebe die Arbeiten übernehmen, sagt Hendrik Windel.
24: Was jetzt auch nicht verkehrt ist, weil besser könnte ich es auch nicht und es lohnt sich tatsächlich trotzdem.
15: Denn der Physiker hat beruflich eher mit Daten zu tun, ist Mitbegründer einer Biotech-Firma in Göttingen. Seine Frau Sina Unselt ist Psychotherapeutin und schwanger mit dem 2. Kind. Beide freuen sich schon auf ihr Fachwerkhaus in der Kleinstadt mit mehr Platz und für weniger Geld als in der Großstadt.
24: Also wenn wir uns überlegen, was wir hier in Abtrag zahlen, dann zahlen unsere Freunde in München mehr Miete für eine 3-Zimmer-Wohnung.
17: Und es ist halt hier sehr zentral. Also wir können wirklich fußläufig direkt in die kleine Innenstadt. 3 Minuten sind wir da und irgendwie Garten mit Hund und Kind, ist es einfach super praktisch.
15: Wenn Sie so durch Ihr historisches Haus gehen, sehen Sie die schäbigen Fenster, die rohen Wände und staubigen Dielen. Aber auch den schönen Fliesenboden im Eingangsbereich, im schwarz-ockerfarbenen Schachbrettmuster, die Treppe aus dem Barock, den luftigen Spitzboden. Also ist das doch ein Traumhaus?
24: Also beim ersten Mal habe ich mich tatsächlich schon drin verliebt, weil so ein freistehendes Fachwerkhaus zu finden, ist glaube ich auch nicht so einfach. Es wird noch ein Traumhaus. viele gute Zusprüche haben wir zu Anfang noch nicht erlebt. Mittlerweile kommen auch Leute an und sagen, ach toll, endlich, dass sich jemand darum kümmert. Aber die Fantasie fehlt den Leuten da meistens doch. Und wir bringen sie scheinbar mit. Und die braucht man auch, um hier dann wirklich das Traumhaus drin zu sehen.
15: Noch etwa 1,5 bis 2 Jahre wird es dauern, bis aus dem alten Fachwerkhaus ein Traumhaus geworden ist.
2: Unsere Deutschland-Reportage, ja. Und jeder tut gut daran, heute in seinem Traumhaus zu sitzen, auch wenn es noch nicht ganz fertig ist. Oder Diana, Smikala, wie werden die nächsten Stunden draußen?
1: Ja, also es ist schon so, dass das Wetter jetzt nicht unbedingt nach draußen zieht und dann vielleicht das Einkuscheln zu Hause noch Thema ist. Man kann ja auch mal das Wochenende ein bisschen reduzierter starten, etwas langsamer. Also jedenfalls viele graue Wolken, ein paar Wolkenlücken, das vor allem im Norden von Sachsen-Anhalt und in Nordthüringen. Ansonsten eher dicht an dicht und auch einiges an Regen, der im Moment im Süden von Sachsen-Anhalt und auch breit über Thüringen.
2: Das erstmal in aller Kürze. Ich danke dir.
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2: Der Deutsche Städtetag fordert angesichts der vielen Hitzetage diesen Sommer eine andere Verkehrsplanung. Das ist ein Thema gleich bei uns hier im Programm. Bleiben Sie dran, jetzt gibt es ja erst einmal die Nachrichten.
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3: Um 10 Uhr mit Markus Neumann. In Eisenach beginnt zur Stunde der Parteitag der Thüringer CDU. Die Delegierten wollen dabei einen neuen Vorstand bestimmen und wirtschaftspolitische Leitlinien für den Freistaat beschließen. Außerdem tritt Ministerpräsident Mario Vogt erneut als CDU-Parteichef an. Das Abstimmungsergebnis wird mit Spannung erwartet. Der Regierungschef steht unter Druck, unter anderem wegen Plagiatsvorwürfen bezüglich seiner Doktorarbeit. Die Parteiführung hatte Vogt demonstrativ den Rücken gestärkt. Bundesaußenminister Johann Wadephul ist zu einem Solidaritätsbesuch in die Ukraine gereist. Bei seiner Ankunft in Kiew verurteilte er die jüngsten russischen Drohnen- und Raketenangriffe. Die täglichen Bilder der Zerstörung dürften niemanden kalt lassen. Wadephul warf Moskau einen wahllosen Mord an Zivilisten vor. Erst gestern waren in der Ukraine 16 Menschen bei einer Attacke auf ein Einkaufszentrum getötet worden. Bei neuen Angriffen in der Nacht kamen mindestens 2 Menschen ums Leben. In den USA hat die Kurzvideoplattform TikTok einen Vergleich mit den Behörden erzielt. Laut Justizministerium zahlt das Unternehmen 400 Millionen Dollar, damit das entsprechende Verfahren eingestellt wird. Ein Schuldeingeständnis sei damit aber nicht verbunden. TikTok war 2024 verklagt worden, weil die Plattform Daten von Kindern unter 13 Jahren gesammelt haben soll, ohne dafür die Zustimmung der Eltern einzuholen. In Magdeburg wird heute der Christopher Street Day gefeiert. Die Veranstalter rechnen mit etwa 10.000 Teilnehmern. Die Demo am Mittag findet unter erhöhten Sicherheitsvorkehrungen statt. Wie die Polizei dem MDR mitteilte, soll der Domplatz mit schweren mobilen Sperrelementen gesichert werden. Auch mehrere Straßen würden abgeriegelt. Am Rande des CSD in Berlin war Ende Juli ein Islamist in eine Menschenmenge gefahren. Dabei wurde eine Frau getötet, Dutzende Menschen wurden verletzt. Nach den schweren Fankrawallen beim DFB-Pokalderby in Mannheim müssen die betroffenen Vereine mit Konsequenzen rechnen. Der Deutsche Fußballbund kündigte an, die Vorfälle umfassend aufzuklären. Während der Partie gegen Kaiserslautern war am Abend Pyrotechnik gezündet worden. Außerdem stürmten Fußballfans das Spielfeld. Laut Polizei wurden 35 Beamte verletzt. Insgesamt seien 85 Personen medizinisch betreut worden, 8 von ihnen im Krankenhaus. Außerdem gab es mehrere Festnahmen. Das waren die Nachrichten. Und damit zum Wetter und zunächst zu den aktuellen Temperaturen. Auf dem Brocken Nebel bei 7 Grad, Chemnitz leichter Regen 13, Dresden leichter Regen 15 Grad, Eisenach bedeckt 13, Erfurt bedeckt 14 Grad. Auf dem Fichtelberg leichter Regen 9 Grad, Gera stark bewölkt 12 Grad, Gera, Görlitz stark bewölkt 16, Halle und Leipzig jeweils stark bewölkt bei 16 Grad, Magdeburg bedeckt ebenfalls 16 Grad und Meiningen leichter Regen bei 12 Grad. Heute in Teilen von Sachsen-Anhalt länger trocken, sonst wiederholt teils gewittriger Regen, im Laufe des Nachmittags dann allmählich mehr Sonne bei 17 bis 21 Grad. In der Nacht nach letzten Schauern überwiegend trocken und teils sternenklar, bei Tiefstwerten zwischen 11 und 6 Grad. Morgen örtlich Frühnebel, sonst viel Sonne, später einige Quellwolken und vereinzelt Schauer, bei Höchsttemperaturen zwischen 18 und 21 Grad. MDR Verkehrsdienst A2 Richtung Berlin zwischen Rennau und Helmstedt West 7 Kilometer stockender Verkehr wegen Bergungsarbeiten. Hier dauert es eine halbe Stunde länger. Die A9 in Richtung München ist zwischen Kleinmarzenz und Köselitz nach einem Unfall gesperrt. Letzte freie Abfahrt ist derzeit Niemeck. Vorsicht auf der A9 in Richtung München. Zwischen dem Kreuz Rippachtal und Weißenfels liegen mehrere schwarze Schläuche auf der linken Fahrspur. A13 Richtung Berlin zwischen Radeburg und Thiendorf, 3 Kilometer stockender Verkehr an einer Baustelle. Die A14 in Richtung Dresden ist zwischen Magdeburg-Reform und Schönebeck wegen Löscharbeiten gesperrt. Hier brennt ein LKW, derzeit Stau. Die A38 in Richtung Leipzig ist zwischen Bad Lauchstädt und Leuna wegen Bauarbeiten bis morgen Nachmittag gesperrt. Die A72 in Richtung Hof ist zwischen Espenmain-Kitscher und Borna Nord nach einem Unfall gesperrt. B88 Jena-Naumburg zwischen Steudnitz und Camburg, Behinderungen wegen Überflutungen. Soweit der MDR-Verkehrsdienst. Die Zeit, es wird 10.05 Uhr.
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2: Mit Katja Dietrich an diesem Samstagvormittag. Und wir schauen zunächst in die Ukraine. Nach neuen schweren russischen Angriffen ist Bundesaußenminister Johann Wadephul in Kiew angekommen. Erst gestern wurden ja bei einem Angriff auf ein Einkaufszentrum 16 Menschen getötet. Und bei Angriffen in der Nacht dann gab es laut ukrainischer Behörden weitere Tote. Ja, Wadephuls Besuch soll ein Zeichen der Solidarität sein. Florian Kellermann mit Einzelheiten.
9: Anlass für Wadephuls Besuch ist der 35. Unabhängigkeitstag, den die Ukraine am Montag begehen wird. Dann wird es ein Gipfeltreffen von Staats- und Regierungschefs der Partnerländer geben, von denen einige auch in Kiew anwesend sein werden. Wadephul erklärte nach seiner Ankunft am Bahnhof am frühen Morgen: Gerade jetzt, im Sommer, während sich die Menschen in Deutschland erholten, dürfe die Ukraine nicht vergessen werden. Sie brauche weiterhin die Unterstützung Deutschlands und werde diese auch bekommen. Russland greift derzeit gezielt Lagerhallen an, so auch in der vergangenen Nacht. Nach Medienberichten schlugen mindestens 5 Raketen in Lagergebäuden im Kiewer Stadtteil Darnitsja ein. Durch solche Angriffe sind bereits Probleme bei der Lebensmittelversorgung entstanden. Beobachter befürchten, vor dem Winter dürfte Russland wieder die Energieinfrastruktur der Ukraine angreifen. Im vergangenen Winter hatte das zu weitreichenden Ausfällen bei der Strom- und Wärmeversorgung geführt. Wadephul erwähnte in Kiew eine gemeinsame Initiative mit dem französischen Außenminister Jean-Noël Barrot. Die beiden hätten mehrere Staaten angeschrieben und um Unterstützung für die Ukraine gebeten, damit diese gut durch den Winter komme. Das größte Problem der Ukraine ist die Flugabwehr. Sie kann ballistische Raketen aus Russland kaum mehr abwehren, weil ihr Vorrat an Abfangraketen für das US-System Patriot weitgehend aufgebraucht ist.
2: Kommen wir zurück nach Deutschland. Bei der CDU stehen die Zeichen derzeit eher auf Krisenmanagement. Das gilt auch für Thüringen. Diskussionen um Ministerpräsident Mario Vogt, Streit um seinen aberkannten Doktortitel und Turbulenzen in der Bromberg-Koalition. Und die sorgen seit Tagen für Unruhe. Jetzt zur Stunde kommt die Partei zu ihrem Landesparteitag zusammen. Jan Breuer über die Ausgangslage.
11: Das erste Mal seit 25 Jahren kommt die Thüringer CDU zum Parteitag nach Eisenach. Im Schatten der Wartburg und unter dem Motto »In Thüringen zu Hause« sollen die Weichen gestellt werden für die nächsten 2 Jahre, personell wie inhaltlich. Tagungsort ist die Werner-Assmann-Halle, Heimspielstätte des THSV Eisenach in der Handball-Bundesliga der Männer. Ein symbolträchtiger Ort für den Landeschef.
12: Quasi der Ort, wo immer große Siege und heiße Kämpfe geführt werden.
11: So Mario Vogt, der Ministerpräsident. Auf einen Sieg hofft auch er in der Assmann-Halle. Bertelsmann Halle mit seiner Wiederwahl als Landeschef und einem Ergebnis weit über 50%. Mario Vogt hat keinen Gegenkandidaten bei dieser Wahl, trotz aller Kritik an seiner Person im Moment, weil er Zeitungsbeiträge und Reden von künstlicher Intelligenz teilweise hat schreiben lassen, ohne dies kenntlich zu machen. Und weil die TU Chemnitz ihm den Doktortitel endgültig entzogen hat. Er soll abgeschrieben haben in seiner Arbeit über den US-Wahlkampf 2004 an mehr als 250 Stellen, dokumentiert von einem Plagiatsjäger aus Österreich. Mario Vogt klagt gegen die Aberkennung, während die AfD seinen Rücktritt fordert bzw. erzwingen will. Die Rechtsaußenpartei hat für den kommenden Freitag im Landtag eine Sondersitzung einberufen und stellt ein konstruktives Misstrauensvotum. Für die Thüringer CDU sind das politische Spielchen. Zweifel an Mario Vogt sind, zumindest in der Landesspitze, weder zu entdecken noch zu hören. Andreas Bühl, der Fraktionsvorsitzende im Landtag.
10: Also ich nehme es wahr, dass diese Angriffe von außen uns deutlich geschlossener machen, weil wir sehen, was das Ziel und das Motiv ist. Es geht ja nicht um Mario Vogt an dieser Stelle, sondern es geht darum, dass man dieses Land destabilisiert, dass man insbesondere diese Landesregierung destabilisiert, weil man sich davon Neuwahlen oder irgendwas anderes verspricht.
11: Wobei beim Koalitionspartner BSW durchaus Zweifel aufgetaucht sind. Zwei Abgeordnete der Landtagsfraktion, Anke Wirsing und Sven Künzel, haben dem Ministerpräsidenten das Vertrauen entzogen und folgen damit der Linie der Bundespartei. Anke Wirsing forderte sogar seinen Rücktritt, ruderte verbal später um einiges zurück. Auch weil die anderen 13 Abgeordneten der Landtagsfraktion, ebenso die Landesspitze des BSW, sich demonstrativ hinter den Ministerpräsidenten gestellt haben. Mario Vogt selbst will nun das Gespräch suchen.
12: Ich werde das so machen, wie ich Regierung und Koalition und auch Partei immer führe. Ich werde mit Menschen das Gespräch suchen, damit wir auch Wege finden, immer beieinander zu bleiben. Weil dieses Land braucht Stabilität und braucht eine Regierung, die gut nach vorne arbeiten, das können wir.
11: Gespräche finden wird er auf alle Fälle in Eisenach beim CDU-Parteitag. Mehr als 150 Delegierte werden erwartet. Dazu haben sich viele Parteimitglieder als Gäste angemeldet. Sie hoffen, dass Mario Vogt klar Position bezieht zu den Vorwürfen. Andreas Bühl sagt, das wird kommen.
10: Ich bin mir ganz sicher, dass Mario Vogt eine sehr klare Rede halten wird, wo er auf diese aktuellen Dinge auch eingeht.
11: Was für Eisenach noch zu erwarten ist, neben dem Vorsitzenden wird der Landesvorstand neu gewählt. Das Präsidium hat seine Kandidaten dafür einstimmig bestimmt. Und der Parteitag wird sich mit einem Leitantrag beschäftigen, der die Wettbewerbsfähigkeit des Freistaats in den Blick nimmt. Die Christdemokraten formulieren darin den Anspruch, der politische Motor des Landes zu sein.
2: Ja, was da so los ist das ganze Wochenende in Thüringen, das hören Sie natürlich hier bei uns. 10.10 Uhr. Wie steht's um die Füllstände der Gasspeicher in Deutschland? Eher nicht so gut aktuell, denn Gas einzukaufen für den Winter ist momentan extrem teuer. Es gibt Vorgaben, aber wann die Speicher wie gefüllt sein müssen. Zum Beispiel hier 1. November, da muss der Füllstand bei 80% liegen. Und sollte das nicht klappen, droht dann ein Versorgungsengpass oder wie? Das haben wir mit Ulf Heidmüller besprochen, dem Vorstandsvorsitzenden des Gasgroßhändlers VNG. Und er ordnet das so ein.
13: Das eine ist halt, dass diese 80% Füllvorgabe aus dem Jahr 22 kam, wo wir eine echte Versorgungsnotlage hatten. Inzwischen hat sich die Gesamtsituation deutlich verändert. Wir haben Zugang zu mehr Quellen, wir haben LNG-Terminals in Deutschland, auch eine bessere Vernetzung, was den europäischen Markt angeht. Also von daher hat sich die Welt da schon weiter gedreht. Nichtsdestotrotz ist die Vorgabe von 80% zum 1. November erstmal gesetzlich verankert und gilt halt auch als solches. Wenn das dann nicht geschafft werden sollte, dann heißt das nicht zwingend automatisch, dass wir in Versorgungsengpässe reinkommen. Tendenziell kann man sagen, die Versorgung, solange die Technik in den anderen Bereichen halt auch vernünftig funktioniert, ist die Versorgung halt auch über einen normalen Winter sichergestellt. Problematisch wird's, wenn mehrere Faktoren zusammenkommen, zum Beispiel halt ein kalter Winter und Ausfälle in den Versorgungsströmen aus der Nordsee oder über LNG.
2: Ulf Heidmüller, Vorstandsvorsitzender der VNG. Das ganze Interview finden Sie auf mdraktuell.de. Bundeskanzler Friedrich Merz, der wird heute die Gemeinde Hürtgenwald in der Eifel besuchen. Der Christdemokrat, der möchte Helfern und Feuerwehrleuten für ihren Einsatz während des Waldbrandes öffentlich danken. Fast eine Woche lang hatte ja dort das Feuer getobt und mittlerweile ist es gelöscht. Thomas Wenkert.
14: Es ist der erste öffentliche Auftritt des Kanzlers nach seinem Urlaub. Am Nachmittag will Merz die Einsatzkräfte treffen. Das Feuer im Hürtgenwald in Eifel war das größte in der Geschichte von Nordrhein-Westfalen. Eine Fläche von 300 Hektar wurde zerstört. Rund 2000 Menschen aus dem Ortsteil Gai mussten ihre Häuser verlassen, da sich die Flammen bis auf wenige Meter dem Ort genähert hatten. Für die Einsatzkräfte war der Löscheinsatz eine große Herausforderung, da sich in dem Waldgebiet auch noch Weltkriegsmunition befindet. In Spitzenzeiten waren rund 1800 Kräfte im Einsatz. Auch die Bundeswehr unterstützte die Löscharbeiten.
2: Ja, und entstanden ist das Feuer ja vor allem durch die anhaltende Trockenheit, die Hitze hier bei uns in diesem Sommer. Und die Sommer, die bringen immer mehr Hitzewellen, immer mehr Hitzetage vor allem. Und deshalb fordert der Städtetag mehr Investitionen in den Schutz dagegen. Auch eine Verkehrsplanung, die daran angepasst ist zum Beispiel. Christoph Titz mit Einzelheiten.
16: Weniger Parkplätze und weniger Straßen würden in Zukunft unvermeidbar, wenn man mit den Auswirkungen des Klimawandels klarkommen wolle. Das sagt Städtetag-Präsident Jung der Neuen Osnabrücker Zeitung und erklärt, wo Bäume gepflanzt oder Regenspeicher angelegt würden, müsse anderes weichen. Statt sechsspuriger Straßen brauchten Städte mehr Anwohnerparken, Carsharing und Jobräder sowie einen stärkeren öffentlichen Nahverkehr. Orientieren könne man sich da an Städten wie Kopenhagen, Amsterdam oder auch Oslo. Der Leipziger Oberbürgermeister Jung unterstützt auch den Plan seiner SPD, Klimaanpassung als Gemeinschaftsaufgabe ins Grundgesetz zu schreiben. Das würde Bund, Länder und Kommunen verpflichten, Geld bereitzustellen. Derzeit reiche die finanzielle Leistungsfähigkeit der Kommunen nicht, um angemessen in Anpassungsmaßnahmen zu investieren.
2: 10.14 Uhr, wir schauen auf unsere wichtigste Meldung zur Stunde. Da beginnt in Eisenach der Parteitag der Thüringer CDU. Wir hatten es ja gerade schon im Programm. Die Delegierten, die wollen einen neuen Vorstand bestimmen und wirtschaftspolitische Leitlinien für den Freistaat beschließen. Darüber sprechen wir gleich in den Nachrichten 10:30. Jetzt erst einmal weitere Meldungen mit Markus Neumann.
3: Die Verdienstlücke zwischen deutschen und ausländischen Vollzeitbeschäftigten bleibt groß. Laut Bundesarbeitsministerium lag der Abstand Ende vergangenen Jahres bei fast 24%. Bei deutschen Beschäftigten habe das sogenannte Medianentgelt bei 4.396 Euro brutto im Monat gelegen. Bei Ausländern waren es 3.358 Euro. Im hessischen Gießen ist ein 12-Jähriger mit einem E-Scooter tödlich verunglückt. Laut Polizei wollte der Junge offenbar am Abend in der Gemeinde Liemeshain eine Landstraße überqueren. Dabei erfasste ihn ein Autofahrer. Das Kind starb noch am Unfallort. Die Angehörigen wurden von Seelsorgern betreut. In Köppelsdorf im Landkreis Sonneberg ist die Müllumladestation für 500.000 Euro saniert worden. Laut Landratsamt waren die Arbeiten nach mehr als 20 Jahren Dauerbetrieb notwendig geworden. An der Station werden jedes Jahr etwa 15.000 Tonnen Abfall angeliefert. Das Wetter. Heute gebietsweise Regen, zum Abend hin mehr Sonne bei 18 bis 21 Grad. In der Nacht Bewölkungsrückgang, kaum noch Regen bei Tiefstwerten zwischen 11 und 6 Grad. Morgen vermehrt Sonne, einige Quellwolken und vereinzelt Schauer bei 18 bis 21 Grad. MDR aktuell Verkehrsdienst A2 Richtung Berlin zwischen Renner und Helmstedt West. 7 Kilometer stockender Verkehr wegen Bergungsarbeiten. Hier dauert es eine halbe Stunde länger. Die A9 Richtung München ist zwischen Kleinmarzehns und Köselitz nach einem Unfall gesperrt. Letzte freie Abfahrt ist Niemeck. Vorsicht auf der A9 in Richtung München. Zwischen dem Kreuz Rippachtal und Weißenfels liegen mehrere schwarze Schläuche auf der linken Fahrspur. A13 Richtung Berlin zwischen Radeburg und Thiendorf. 3 Kilometer stockender Verkehr an einer Baustelle. Die A14 Richtung Dresden ist zwischen Magdeburg-Reform und Schönebeck wegen Löscharbeiten gesperrt. Hier brennt ein LKW im derzeit Stau. Die A38 Richtung Leipzig ist zwischen Bad Lauchstädt und Leuna wegen Bauarbeiten bis morgen Nachmittag gesperrt. Die A72 in Richtung Hof ist zwischen Espenmain-Kitscher und Borna Nord nach einem Unfall gesperrt. B88 Jena-Naumburg zwischen Steudnitz und Camburg kommt es zu Behinderungen wegen Überflutungen. Und die B249 ist zwischen Görma und Grabe wegen eines Feuerwehreinsatzes gesperrt. Soweit der MDR Aktuell Verkehrsdienst, 10.17 Uhr.
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2: Viele nutzen ChatGPT inzwischen ganz selbstverständlich für Recherche, für Texte oder den Alltag. Ab Montag ändert sich für viele Nutzerinnen und Nutzer aber was. In der kostenlosen und in der günstigen Bezahlversion des KI-Chatbots sollen erstmals Werbeanzeigen gezeigt werden. OpenAI verspricht zunächst nicht personalisierte Werbung. Sebastian Moritz dazu.
18: Rund 1 Milliarde Anwender hat ChatGPT weltweit, doch die wenigsten zahlen für das Programm. Und noch vor gut 2 Jahren hatte OpenAI-Chef Sam Altman eine klare Meinung zu Werbung.
19: Ich hasse Werbung. Die Kombination aus Werbung und KI ist für mich auf eine besondere Weise beunruhigend.
18: Das war im April 2024. Keine 2 Jahre später testete OpenAI in den USA erstmals Werbung in seinem Chatbot. Und jetzt werden dann auch Nutzerinnen und Nutzer auf dem europäischen Markt Werbeanzeigen sehen. Geplant ist sogenannte kontextbezogene Werbung. Darauf weist Lina Erik hin. Sie leitet das Team Digitales und Medien beim Verbraucherzentrale Bundesverband.
20: Wenn ich zum Beispiel nach Reisetipps für Thailand suche, wird die Werbung auf Basis sozusagen dieses Inhalts eingespielt.
18: Obwohl OpenAI betont, dass keine Chatverläufe an Werbekunden weitergegeben werden, hat der Suchverlauf also einen Einfluss auf die Werbung. Was es vorerst nicht geben soll, ist sogenannte personalisierte Werbung. Also Werbung, bei der aus der Summe aller Suchanfragen ein individuelles Profil der Nutzer erstellt wird, was technisch möglich wäre.
20: Da kann beispielsweise das Profil entstehen, weiblich, 35 Jahre alt, Festanstellung, Jahresgehalt zwischen 60 und 80.000 Euro, ist interessiert an Luxusreisen, besonders im Mittelmeer.
18: Für

0: Wirtschaftszone erstmal außen vor lassen von der Personalisierung. Und ich denke, dass die empfindlichen Strafen auch die Anbieter, insbesondere OpenAI, da jetzt zurückschrecken lassen.
1: Doch es gibt noch einen weiteren kritischen Aspekt. Die Werbung könnte Auswirkungen auf die Antworten haben, die der Chatbot gibt. Welches Restaurant wird mir empfohlen, wenn ich nach einem Tipp für das Abendessen suche? Welche Versicherungen hält ChatGPT für sinnvoll? OpenAI betont, dass die Werbung klar kenntlich gemacht werden soll. Konkret durch eine graue Linie zwischen KI-Antwort und Werbeanzeige. Doch diese klare Grenze könnte mit der Zeit verschwimmen, sagt Philipp Klöckner. Er beschäftigt sich als Analyst mit dem Konzern OpenAI und konkret auch mit ChatGPT.
2: Wenn der Anreiz ist, mehr Werbung zu verkaufen, dann wird man sie schlechter kenntlich machen mit der Zeit. Da bin ich mir relativ sicher. Ansonsten täte man das nicht, hält man sich an die klare Trennung, wird die Werbung einfach ineffektiv sein und die Werbetreibenden werden OpenAI nicht besonders lange nutzen und das wäre dann auch nicht erfolgreich.
1: Wer die Werbung vermeiden will, hat mehrere Möglichkeiten. Entweder man nutzt das kostenpflichtige Plus-Abo für 23 Euro im Monat oder man wechselt in den sogenannten temporären Chat. Diese abgespeckte Version von ChatGPT ist schon jetzt zu erreichen über einen Klick auf die Sprechblase oben rechts im Chatfenster. Hier werden die Antworten nicht gespeichert, allerdings sind auch nur weniger Fragen möglich und es lassen sich keine Bilder generieren. Auch minderjährige Nutzer sollen keine Werbung angezeigt bekommen. Und dann kann man ja auch noch zur Konkurrenz wechseln. Claude von Anthropic zum Beispiel ist aktuell noch kostenlos. Der Konzern betont, dass das auch so bleiben soll. So ähnlich klang das allerdings auch bei OpenAI vor 2 Jahren noch.
3: 10.21 Uhr.
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3: Bernd Bärenhecke fährt mit dem Fahrrad zur Arbeit. Unterwegs wird er von einer Biene gestochen. Den Vorfall möchte er als Dienstunfall anerkennen lassen, falls sich später doch gesundheitliche Folgen zeigen. Schließlich kann so ein Stich Allergien, Entzündungen und Infektionen auslösen. Sein Dienstherr lehnt ab und meint, ein Insektenstich gehöre zum allgemeinen Lebensrisiko. Außerdem habe der Beamte das Fahrrad und die Strecke durch die Natur selbst gewählt. Bernd Bärenhecke klagt und bekommt Recht. Das Oberverwaltungsgericht Nordrhein-Westfalen entschied:
5: Der Dienstunfallschutz umfasst die typischen und atypischen Gefahren der Fahrradnutzung. Hierzu kann auch ein Insektenstich zählen. Die Wahl des Verkehrsmittels steht dabei grundsätzlich im freien Ermessen des Beamten.
3: Die Entscheidung betrifft in dem Fall zwar Beamte, interessant ist sie aber auch für Arbeitnehmer, weil Arbeitswege in der gesetzlichen Unfallversicherung geschützt sind. Fall 2. Heike Hering mietet für ihren VW-Bus ein Dachzelt für den Campingurlaub. Der Vermieter montiert das Zelt auf dem Fahrzeug. Anschließend geht es auf Reisen. 10 Tage lang scheint alles zu halten. Dann löst sich das Dachzelt während der Fahrt auf der Autobahn samt Trägern vom Fahrzeug und wird erheblich beschädigt. Heike Hering ist überzeugt, sie treffe keine Schuld. Schließlich, so erklärt sie, hätten sie und ihr Ehemann regelmäßig am Zelt gerüttelt und kontrolliert, ob alles fest sitze. Der Vermieter sieht das anders und verlangt Schadenersatz. Vor dem Amtsgericht München bekommt er auch weitgehend Recht.
5: Nach den Mietbedingungen hätten Schrauben und Verbindungen spätestens nach den ersten 100 Kilometern und danach regelmäßig überprüft und bei Bedarf nachgezogen werden müssen. Ein bloßes Rütteln an Dachzelt und Trägern reicht nicht aus, um von einer sorgfältigen Kontrolle auszugehen.
3: Am Ende muss die Mieterin rund 1.800 Euro Schadenersatz zahlen. Michael Münzberg möchte einen Gebrauchtwagen für knapp 17.000 Euro kaufen. Einige Tage nach Vertragsschluss fragt seine Tochter per E-Mail beim Autohaus nach der Bankverbindung. Was niemand bemerkt, Betrüger fangen die Kommunikation ab und schicken eine Antwort mit einer gefälschten IBAN. Michael Münzberg überweist den Kaufpreis unwissentlich auf das Konto der Betrüger. Kurz darauf findet die Übergabe des Fahrzeugs statt. Und erst später stellt sich heraus, das Geld ist nie beim Verkäufer angekommen. Münzberg ist überzeugt, seine Zahlungspflicht trotzdem erfüllt zu haben. Schließlich hätte das Autohaus vor der Übergabe prüfen müssen, ob das Geld eingegangen sei. Das sieht das Autohaus anders, verlangt die 17.000 Euro erneut und bekommt vor dem Oberlandesgericht Oldenburg Recht.
5: Durch die Überweisung auf das Konto der Betrüger ist die Kaufpreisforderung nicht erloschen. Es besteht auch kein Schadensersatzanspruch. Das Autohaus ist nicht verpflichtet gewesen, vor der Übergabe des Fahrzeugs den Zahlungseingang zu überprüfen.
3: Im Betrugsfall kann der Kaufpreis also ein zweites Mal fällig werden.
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3: Namen und Details haben wir natürlich geändert hier in der Redaktion. Erinnern Sie sich

0: noch Samstagabend Lust auf einen Film, also schnell noch in die Videothek und dann zwischen endlosen Regalreihen stöbern, hoffen, dass der Lieblingsfilm noch nicht vergriffen ist. Für viele gehörte das lange zum Wochenende dazu und ja, heute ist das Kapitel fast überall Geschichte. Von einst mehr als 9000 Blockbuster-Videotheken weltweit gibt es noch eine einzige. Die steht in Bend im US-Bundesstaat Oregon und ist für viele Filmfans zu einem regelrechten Ort der Nostalgie geworden. Martina Butler war dort.
1: Eine langgezogene Ladenfront mit dem typischen blau-gelben Schild im Oldschool-Ticket-Format. Katie ist aus Kanada zu Besuch und hat den Videoverleih angesteuert.
2: I thought that it was kind of cool and nostalgic to come and see how we grew up. Or show my kids how we grew up, I guess.
1: Sie wollte ihren Kindern zeigen, wie das so war, als sie groß geworden ist. In Zeiten, als noch Videokassetten und DVD die neuesten Filme ins Wohnzimmer gebracht haben. Nostalgietrip. E.T., Yoda, Indiana Jones, Filmaufsteller, Figuren und Klamotten stehen in diesem letzten Blockbuster, erzählt Sandy Harding, die den Laden seit Jahren managt.
3: It's great. We have a VHS wall, we have, you know, Back to the Future wall, we have all kinds of fun stuff.
1: Hoverboard und Marty McFly Outfit in der Back to the Future Ecke und daneben eine Wand voller VHS-Kassetten. Nur, dass man die nicht mehr ausleihen kann. Aber bei Blockbuster machen sie immer noch das, was Blockbuster ausmacht.
3: We still have movies, we still rent every single day, we get new releases every Tuesday.
1: Sie verleihen Filme auf DVD. Jeden Dienstag gibt's neue, zuletzt zum Beispiel der zweite Teil von Der Teufel trägt Prada. Nur die DVDs kommen eben nicht mehr von Produktionsfirmen.
3: We get all the new titles every week. And sadly,
4: wir kriegen jede Woche neue Filme, aber wir hängen von Walmart ab und davon, was die haben. Wir gehen Dienstagmorgens dahin und kaufen Filme für unsere Kunden.
1: Eine davon ist Tracy. Sie leiht mit ihrer Tochter für 99 Cent eine DVD aus.
4: Streaming-Dienste sind begrenzt. Der Film, den wir heute gucken wollen, den hat keiner der Streaming-Dienste, die wir abonniert haben. Und ich werde nicht noch ein Abo abschließen, um den Film zu bekommen.
1: Ausgecheckt wird immer noch an IBM-Computern aus den 90ern. Blauer Bildschirm, gemütliches Tempo, schmunzelt Sandy.
4: Wir arbeiten noch mit IBM-Computern von 1992. Wir müssen die Kreditkartennummern per Hand eingeben und jeden Tag kommen Kunden und sagen, wie, ich kann das nicht kontaktlos zahlen? Und dann sage ich, konntest du das 1992? Nein, also gibt's das auch jetzt nicht.
1: Im Lager hat Sandy alte IBM-Computer als Ersatzteillager. Sie will auf der Nostalgiewelle, solange es geht, weiter surfen. Seit 2019 sind sie der letzte Blockbuster und alle ehemaligen Filialen haben sie mit Sachen versorgt, die sie noch in ihrem Verleih hatten. Inzwischen sind sie in Bend ein Stopp bei Bustouren und Blockbuster-Merchandise ist ein mindestens genauso großes Geschäft wie der Verleih. Jedes Jahr muss die Lizenz des Ladens verlängert werden und die Zukunft, die ist ungewiss.
3: I don't know what the future holds. We're just gonna keep doing what we're doing.
1: Sie machen weiter, solange es geht. Dass Blockbuster den Sprung in die Zukunft verpasst, auf einen möglichen Kauf von Netflix verzichtet hat, ist für die letzte Filiale in Oregon der Grundstein fürs Überleben. Ein heimeliges, nostalgisches Gefühl als Geschäftsmodell.
0: Und jetzt haben wir es kurz vor 10:30. Wir schauen aufs Wetter mit Diana Smikala. Diana, schauen wir mal auf die nächsten Stunden erstmal. Es hat geregnet, es ist ausgekühlt. Wie geht's jetzt weiter?
5: Also es regnet auch noch, darf man nicht verkennen, auch wenn jetzt so von Norden und Westen in Mitteldeutschland auch etwas Beruhigung eintritt. Aber wir haben doch noch ein ausgedehntes Regengebiet, das so über dem Süden von Sachsen-Anhalt und doch auch über weiten Teilen von Sachsen noch hängt. Und da kommt hier und da auch kommen kräftige Schauer runter. Zurzeit zum Beispiel eben der Region Nossen, Priestewitz, Meißen und Ostritz. Da sind also auch noch mal bis zu 20 Liter pro Quadratmeter innerhalb kürzester Zeit drin. Die Natur braucht aber es ist insgesamt von der Anmutung her heute der Morgen, der Vormittag und auch noch der frühe Nachmittag, sage ich jetzt schon, doch mit einigen Wolken. Und der Tag braucht so Zeit, um sich zu entwickeln und dann auch trockener zu werden.
0: Lass uns noch mal kurz drauf schauen. Du hast gerade gesagt, die Natur braucht das. Hat es denn schon was gebracht, ein bisschen, der Regen?
5: Ja, das auf jeden Fall. Das kann jeder mit einem Blick in seinen Garten sehen.
0: Ach, das stimmt.
5: Also ich auf meinem Balkon sehe auch, dass die Pflanzen durchaus auch da jetzt schon bessere Konditionen haben. Aber es ist natürlich noch nicht so, dass es das Ende der Trockenheit bedeutet und jetzt hier die Talsperren jetzt gut aufgefüllt sind. Da braucht es durchaus noch etwas mehr nach dieser langen Trockenheit.
0: Diana Smikala für uns. Das hier haben wir dann in der kommenden halben Stunde im Programm Wahlkampfauftakt in Brasilien für die Präsidentschaftswahl am 4. Oktober. Amtsinhaber Lula und Bolsonaros Sohn Flavio, die mobilisieren ihre Anhänger. Außerdem das Kalenderblatt heute zur ersten Heroinambulanz in Deutschland. Heute vor 25 Jahren wurde die kontrollierte Abgabe an suchtkranke Menschen beschlossen. Das alles bei uns nach den Nachrichten.
6: 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Um 10.30 Uhr mit Markus Neumann. In Eisenach hat der Parteitag der Thüringer CDU begonnen. Die Delegierten wollen einen neuen Vorstand bestimmen und wirtschaftspolitische Leitlinien für den Freistaat beschließen. Außerdem tritt Ministerpräsident Mario Vogt erneut als CDU-Parteichef an. Das Abstimmungsergebnis wird mit Spannung erwartet. Der Regierungschef steht unter Druck, unter anderem wegen Plagiatsvorwürfen bezüglich seiner Doktorarbeit. Die Parteiführung hatte Vogt demonstrativ den Rücken gestärkt. Bundesaußenminister Johann Wadephul ist zu einem Solidaritätsbesuch in die Ukraine gereist. Bei seiner Ankunft in Kiew verurteilte er die jüngsten russischen Drohnen- und Raketenangriffe. Die täglichen Bilder der Zerstörung dürften niemanden kalt lassen. Wadephul warf Moskau einen wahllosen Mord an Zivilisten vor. Erst gestern waren in der Ukraine 16 Menschen bei einer Attacke auf ein Einkaufszentrum getötet worden. Bei neuen Angriffen in der Nacht kamen mindestens 2 Menschen ums Leben. In Thüringen sind immer mehr Menschen im Alter von Armut bedroht. Das geht aus einer Antwort des Sozialministeriums auf eine Anfrage der Linken hervor. Demnach erhielten im vergangenen Jahr etwa 349.000 Menschen eine Rente unterhalb der Armutsgefährdungsgrenze. Das seien etwa 66.000 mehr als noch vor 5 Jahren. Den Daten zufolge waren vor allem Frauen betroffen. Die Armutsgefährdungsgrenze für Alleinlebende liegt derzeit bei 1.446 Euro netto im Monat. An Sachsens Tankstellen sind bis Ende Juni etwa 5.000 Verstöße gegen die 12-Uhr-Regel festgestellt worden. Wie das Wirtschaftsministerium mitteilte, ist die Anzahl im Vergleich zu anderen Bundesländern relativ gering. Ob die Verstöße mit einem Bußgeld geahndet würden, liege im Ermessen der Landkreise. Die Regel gilt seit April und erlaubt Tankstellen, Spritpreise nur einmal täglich um 12 Uhr zu erhöhen. Die neuen Regeln für Zahlungen an Missbrauchsopfer in der evangelischen Kirche werden noch nicht überall umgesetzt. Laut einer Umfrage des evangelischen Pressedienstes gibt es in 2 von 10 Regionalverbünden noch keine arbeitsfähige Anerkennungskommission. Dazu gehören Sachsen und Brandenburg, Berlin, Schlesische Oberlausitz. Die neuen Regeln sehen für Missbrauchsopfer unter anderem eine Pauschale von 15.000 Euro vor, wenn die Tat nach heutigen Maßstäben strafbar wäre. Das waren die Nachrichten. Und damit zum Wetter und zunächst zu den aktuellen Temperaturen. Artern und Dresden jeweils leichter Regen 14 Grad, Eisenach und Erfurt und auch Gardelegen jeweils bedeckt bei 15 Grad. Hoyerswerda bedeckt 16, Magdeburg wolkig 17, Neuhaus am Rennweg Regen bei 9 Grad. Oschatz auch Regen bei 14 Grad, Plauen bedeckt 13, Wernigerode bedeckt 15 Grad und Lutherstadt-Wittenberg bedeckt bei 16 Grad. Heute in Teilen Sachsen-Anhalts länger trocken, sonst wiederholt teils gewittriger Regen, im Laufe des Nachmittags dann allmählich mehr Sonne bei Höchsttemperaturen von 17 bis 21 Grad. In der Nacht nach letzten Schauern überwiegend trocken und teils sternenklar bei Tiefsttemperaturen zwischen 11 und 6 Grad. Morgen örtlich Frühnebel, sonst viel Sonne, später Quellwolken, vereinzelt Schauer bei 18 bis 21 Grad. MDR aktuell Verkehrsdienst A2 Richtung Berlin zwischen Renner und Helmstedt West. 10 Kilometer stockender Verkehr wegen Reinigungsarbeiten. Hier dauert es eine halbe Stunde länger. A4 Dresden-Frankfurt zwischen Berbersdorf und Hainichen kommt es zu Behinderungen nach einem Unfall. Vorsicht, hier besteht Aquaplaning-Gefahr. Die A9 Richtung München ist zwischen Kleinmarzehns und Köselitz nach einem Unfall gesperrt. Letzte freie Abfahrt ist Niemek. A13 Richtung Berlin zwischen Radeburg und Tiendorf, 3 Kilometer stockender Verkehr an einer Baustelle. Die A14 Richtung Dresden ist zwischen Magdeburg-Reform und Schönebeck wegen Löscharbeiten gesperrt. Hier brennt ein LKW, zurzeit Stau. Die A38 Richtung Leipzig ist zwischen Bad Lauchstädt und Leuna wegen Bauarbeiten bis morgen Nachmittag gesperrt. Und gesperrt sind auch die B2 in Leipzig zwischen Zwickauer Straße und an der Tabaksmühle, die B97 an der Ortsdurchfahrt Schwettnitz sowie die B249 zwischen Görma und Grabe. Soweit der MDR Aktuell Verkehrsdienst, 10.34 Uhr.
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0: Mit Katja Dietrich, hallo. Immer wieder versuchen Menschen aus afrikanischen Ländern nach Europa einzureisen, begeben sich dabei auf richtig gefährliche Fluchtrouten. Das Ziel ist dann oft die zu Spanien gehörenden Kanarischen Inseln. In den vergangenen Jahren kamen dabei tausende Menschen ums Leben und jetzt wurden hunderte Geflüchtete aus dem Wasser gerettet. Sarah Mersch mit Einzelheiten.
8: Die mauretanische Küstenwache hat nach eigenen Angaben mehr als 300 Migranten gerettet, die sich auf dem Weg nach Europa befunden hätten, darunter 40 Kinder. Bei ihrer Rettung seien die Menschen in einer schwierigen humanitären Lage gewesen, teilte die mauretanische Küstenwache am Freitag mit, so die Nachrichtenagentur AFP. Sie hätten sich auf einem Holzboot befunden. Dieses trieb zum Zeitpunkt der Rettung in der Nacht zum Donnerstag manövrierunfähig auf dem Meer. An Bord befanden sich 315 Menschen aus den westafrikanischen Ländern Gambia und Senegal. In den vergangenen Monaten war es immer wieder zu schweren Unglücken vor der mauretanischen Küste gekommen, bei denen Menschen aus Westafrika versucht hatten, mit Booten die Kanarischen Inseln zu erreichen. Allein im Juli seien 144 Menschen gestorben oder vermisst worden, so das Flüchtlingshilfswerk der Vereinten Nationen, UNHCR.
0: Sarah Mersch war das. Am 4. Oktober wird in Brasilien ein neuer Präsident gewählt und in dieser Woche haben die beiden aussichtsreichsten Spitzenkandidaten den Wahlkampf eröffnet. Da ist es zum einen der linksgerichtete Amtsinhaber Lula da Silva und sein wichtigster Herausforderer, der rechtsgerichtete Oppositionspolitiker Bolsonaro. Die stimmten ihre Anhängerschaft in ihren jeweiligen Hochburgen auf die Abstimmung ein. Anne Herberg, die hat das beobachtet.
9: Rot überall, rote Fahnen, rote T-Shirts, rote Banner. Die Anhänger von Präsident Lula tauchen das Stadion Vila Euclides in die Farben der brasilianischen Arbeiterpartei. Und es sind fast 40.000, die zum erneuten Wahlkampfauftakt des inzwischen 80 Jahre alten Luiz Inácio Lula da Silva gekommen sind. Hier begann Lulas politische Karriere. Dieser Ort ist die Wiege der Arbeiterpartei. Hier nahm alles seinen Anfang. Von hier aus ging der Mann hervor, der Brasilien und die Welt eroberte. Sagt die pensionierte Grundschullehrerin Marlise da Silva. Vila Euclides in der Industriestadt São Bernardo do Campo bei São Paulo ist eine einfache, schon in die Jahre gekommene, dafür umso geschichtsträchtigere Arena. 1979 war sie Ausgangspunkt zweier großer Arbeiterstreiks, angeführt damals vom 33-jährigen Metallarbeiter und Gewerkschaftsführer Luiz Inácio da Silva. Sie trugen zum Ende der Militärdiktatur bei und machten den bärtigen Lula landesweit bekannt. Heute ist er 80, der Bart schneeweiß und er strebt seine vierte Amtszeit an. Die Leute fragen, warum will Lula noch einmal eine Amtszeit regieren? Ich möchte euch Folgendes sagen. Solange ich lebe, werde ich nicht zulassen und ich werde nicht aufhören zu kämpfen und nicht zulassen, dass diese Rechte nochmal an die Macht kommt. Erklärte Lula von einer Bühne im Zentrum der Arena, blickte auf sein Leben zurück und erinnerte gleichzeitig an das Chaos und die Versäumnisse der Präsidentschaft seines Vorgängers. Ex-Präsident Jair Bolsonaro, der die Covid-Pandemie, die in Brasilien rund 400.000 Menschen das Leben kostete, lächerlich machte und den Zugang zu Impfstoffen erschwerte, der das Wahlsystem anzweifelte und der heute wegen eines Putschversuches zu 27 Jahren Haft verurteilt wurde. Sein ältester Sohn Flávio Bolsonaro gilt als aussichtsreichster Gegner bei den Wahlen im Oktober. Der 45-jährige Bolsonaro-Sohn, der im Senat von Rio de Janeiro sitzt, gab seinen Auftakt an der Strandpromenade der Copacabana mit gelbem Brasilien-Trikot. Er versprach in erster Linie, in die Fußstapfen seines Vaters treten zu wollen. Ich weiß, sie sind hier, sehen mich an und erinnern sich an jemanden. Ich weiß, ich sehe ihm ähnlich. Ein eigenes Profil konnte er sich bisher kaum aufbauen. Mit 10.000 Anhängern war die Veranstaltung eher mau besucht. Doch gilt Flávio nach wie vor als stärkster Kandidat der Rechten und hat deren Social-Media-Präsenz hinter sich. Seine Themen: Wirtschaft, harte Hand gegen Kriminelle, der Schulterschluss mit US-Präsident Trump. Ich bin mehr als bereit, diesem verrotteten System die Stirn zu bieten. Laut Umfragen wird die Wahl ein erbittertes Duell zwischen Lula und Bolsonaro Jr. mit Folgen für die ganze Region. In Oktober entscheidet sich in Brasilien, ob auch Lateinamerikas größte Volkswirtschaft dem Aufschwung der extremen Rechten in der Region folgt oder ein Gegengewicht bleibt zum Pro-Trump-Block, der zuletzt von Argentinien über Chile bis Kolumbien die Wahlen gewonnen hat.
0: Und jetzt ist Susanne Böttcher wieder bei mir und das heißt, es gibt wieder Sport.
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10: Genau, und da schauen wir konkret auf den DFB-Pokal. Cottbus gegen Augsburg heute ab 13 Uhr. Und wir schauen aber schon mal auf den Nachmittag. Nur einmal sind Erzgebirge Aue und Hoffenheim bisher im Erzgebirgsstadion aufeinander getroffen. Am 7. Spieltag der Saison 2007-2008 war das. Damals in der 2. Bundesliga. Und die Trainer hießen damals noch Gerd Schädlich und Ralf Rangnick. Heute heißt Aues Trainer Quisha Schubitice. Und der entscheidet sich für Urgestein Martin Mennel im Tor. Warum?
11: Ja, also der wird wie immer dann ruhig agieren, vielleicht dann manchmal für uns dann auch Spiel verschleppen, damit dann halt in Hoffenheim nicht so große Tempo gehen kann. Ist auch sehr wichtig, dass wir dann auch ein bisschen länger in Ballbesitz bleiben, damit wir dann auch dann unsere Ruhephasen haben mit Ball und nicht immer ohne Ball dann irgendwelche Aktionen haben. Deswegen da hoffe ich, dass der Martin uns dort eine sehr, sehr große Hilfe sein wird.
10: 15.30 Uhr geht's los. 2,5 Stunden später greift dann RB Leipzig ins Geschehen im Pokal ein. Ist gefordert bei Eintracht Trier. Philipp Weißkirch hat die Vorbereitung beobachtet der Leipziger. Wie ist die denn zu bewerten?
12: Also Trainer Martin De Michelis findet, dass die Mannschaft in den vergangenen 6 Wochen gut gearbeitet hat, trotz einiger Verletzungsprobleme. Er sieht eine Entwicklung und trotzdem muss man sagen, die letzten beiden Tests vor diesem Saisonstart jetzt, die gingen verloren. 0:2 gegen Leeds United aus der Premier League, das war ziemlich dünn. Am vergangenen Wochenende dann das 1:3 bei den Bayern, das war zumindest phasenweise okay. Ja, und heute Abend will De Michelis einfach einen seriösen Auftritt seiner Mannschaft sehen, die insgesamt ja dominanter und intensiver auftreten soll als noch in der vergangenen Saison unter Coach Ole Werner. Leipzig will einfach mit dem Ball besser werden, vor allem im letzten Drittel. Ja, aber die Spielidee ist eigentlich eher zweitrangig, muss man sagen. Für RB zählt jetzt erstmal nur das Weiterkommen und ein guter Saisonstart in Trier.
10: Und ob das gelingt, das können Sie auch in der Sport im Osten App verfolgen. Wir wechseln jetzt vom Fußball zum Reiten und zur Weltmeisterschaft. Da hat ja Deutschland gestern Abend ziemlich gejubelt. Jan Wochner war dabei.
13: Die Goldmedaillen, sie glänzten. Nein, sie funkelten sogar, erst recht im heftigen Aachener Regen, der bei der Siegerehrung pünktlich zur deutschen Hymne immer stärker wurde. Die deutsche Springreitequipe störte das wenig. Das Team um Schlussreiter Richard Vogel strahlte mit den Goldmedaillen um die Wette.
14: Unglaublich besonders, eine WM hier in Aachen, bei uns zu Hause sozusagen, ist was Unbeschreibliches. Die Mannschaft, die hätte nicht besser performen können, die brauchen mich auf gut Deutsch gesagt gar nicht.
13: Tatsächlich war Deutschland schon vor Vogels abschließendem Ritt Weltmeister. Weil die Konkurrenz reihenweise patzte und sich Abwurf um Abwurf erlaubte, während Deutschland fehlerfrei und nur mit wenigen Zeitstrafpunkten durchkam. Und so machte Daniel Deusser auf Otello den Heimtriumph vorzeitig perfekt.
15: Otello, das ist er für ein phänomenaler Solist unter dem Sattel. Deutschland ist Weltmeister im Springreiten.
16: Und dann noch hier in Aachen mit dem Publikum, war ein unglaubliches Gefühl. Also ob sich das noch einmal wiederholt in meinem Leben, das weiß ich nicht.
13: Sagte Deusser, der auch in der Einzelwertung ganz nebenbei an die Spitze ritt und Sonntag, wie alle 4 deutschen Reiter, wieder eine ausgezeichnete Medaillenchance haben wird. Das gilt auch für Markus Ehning, der beim letzten deutschen Weltmeistertitel vor 16 Jahren schon zur deutschen Equipe zählte und nun im Alter von 52 wieder jubeln durfte.
17: Viele in Deutschland habe ich schon abgeschrieben, aber den habe ich, glaube ich, jetzt noch mal gezeigt.
13: Und wie? Ehning war erst als Nachrücker ins deutsche Team gekommen. Auf seinem Pferd Coolio brilliert er aber bei dieser WM. Genau wie WM-Debütantin Sophie Hinners. Bundestrainer Otto Becker kam aus dem Schwärmen gar nicht mehr heraus.
18: Man soll kein Eigenlob sagen, aber sowas von verdient, wie die 4 hier die Goldmedaille gewonnen haben. Also Hut ab.
13: Deutschlands Vorsprung vor Belgien auf dem Silber- und Großbritannien auf dem Bronzerang riesig. Selten glänzte Gold im Springreiten so sehr.
10: Und von der Reit-WM noch zur Turn-EM. Dort gab es eine gelungene Premiere für Arthur Sahakia. Florian Winkler.
12: EM-Premiere, erstes EM-Finale und dann dazu ein gutes Ergebnis an den Ringen, seinem Paradegerät. Arthur Sahakian war mit seinem Auftritt in Zagreb absolut zufrieden.
19: Ich bin super happy eigentlich, dass ich im Finale stehen durfte. Es hätte nur meinen Abgang noch ein bisschen besser laufen können, aber sonst war mit der Übung wirklich nicht mehr rauszuholen, sage ich mal, nicht viel mehr. Ich habe trotzdem alles gegeben, deswegen bin ich schon zufrieden, wie es gelaufen ist.
12: Der deutsche Meister an diesem Gerät konnte seine Leistung aus der Qualifikation zwar nicht ganz bestätigen und merkte in Zagreb dazu deutlich, dass die Konkurrenz vor allem aus Osteuropa aktuell noch ein gutes Stück weg ist. Am Ende also Platz 7. Gold ging an den Armenier Arthur Avetisian. Gabriele Targetta aus Italien gewann in der kroatischen Hauptstadt den Titel am Pauschenpferd. Der Israeli Artem Dolgopiad wurde zum dritten Mal Europameister am Boden.
10: Und das war's vom Sport für diese Stunde.
0: 10.45 Uhr, Punkt. Wir schauen auf unsere Top-Meldung zur Stunde. In Eisenach hat der Parteitag der Thüringer CDU begonnen. Und die Delegierten, die wollen dort einen neuen Vorstand bestimmen an diesem Wochenende und wirtschaftspolitische Leitlinien für den Freistaat beschließen. Wir sprechen dann noch darüber in den Nachrichten. Jetzt erst einmal weitere Meldungen mit Markus Neumann.
6: In Kroatien ist ein in Deutschland registriertes Kleinflugzeug abgestürzt. Wie die kroatische Polizei mitteilte, wurden im Velebit-Gebirge die Leichen der beiden Insassen gefunden. Die Maschine sei auf dem Weg von Tschechien nach Zadar gewesen. Zur Identität der Opfer gibt es noch keine Angaben. In Arnstadt stehen für das sogenannte Bürgerbudget 12 Projekte in der engeren Auswahl. Nach Angaben der Stadt wurden sie aus etwa 50 Vorschlägen ausgewählt. Darunter seien etwa mehr Seniorensitzplätze im Schlossgarten, eine Wanderhütte und ein Kurzfilmfestival. Welche drei Projekte umgesetzt werden und jeweils 5.000 Euro von der Stadt erhalten, soll Ende August entschieden werden. In Peru sind nach einem Erdrutsch etwa 350 Menschen sitzen auf einer Straße fest. Staatschefin Keiko Fujimori erklärte, es sei eine Luftbrücke eingerichtet worden. Zudem werde an einer Rettungsverbindung über das Meer gearbeitet. Der Erdrutsch war durch heftige Regenfälle ausgelöst worden. Das Wetter. Heute gebietsweise Regen, zum Abend hin dann mehr Sonne bei 18 bis 21 Grad. In der Nacht dann Bewölkungsrückgang, kaum noch Regen bei 11 bis 6 Grad. Morgen viel Sonne, einige Quellwolken und vereinzelt Schauer, 18 bis 21 Grad. MDR aktuell Verkehrsdienst. Die A14 in Richtung Dresden ist zwischen Magdeburg, Reform und Schönebeck nicht mehr gesperrt. Die Bergungs- und Löscharbeiten sind inzwischen abgeschlossen. A2 Richtung Berlin zwischen Rennau und Helmstedt West. 10 Kilometer stockender Verkehr wegen Reinigungsarbeiten. Hier dauert es eine halbe Stunde länger. A4 Dresden-Frankfurt zwischen Berbersdorf und Hainichen kommt es zu Behinderungen nach einem Unfall. Und Vorsicht, hier besteht Aquaplaning-Gefahr. Die A9 Richtung München ist zwischen Kleinmarzehns und Köselitz nach einem Unfall gesperrt. Letzte freie Abfahrt ist Niemek. A13 Richtung Berlin zwischen Radeburg und Tiendorf. 3 Kilometer stockender Verkehr an einer Baustelle. A17 Richtung Dresden zwischen Dresden-Gorbitz und dem Dreieck Dresden-West kommt es zu Behinderungen nach einem Unfall auf der linken Fahrspur. Die A38 in Richtung Leipzig ist zwischen Bad Lauchstädt und Leuna wegen Bauarbeiten bis morgen Nachmittag gesperrt. Dadurch auch Stau auf der Umfahrung auf der B91 zwischen Leuna und Bäumchen. Hier 10 Minuten mehr Zeit einplanen. Soweit der MDR Aktuell Verkehrsdienst, 10.48 Uhr.
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0: Jetzt sprechen wir über die Rente. Nach 25 Jahren heißt es ab nächstem Jahr Riester-Rente, ade, dann kommt die Altersvorsorgereform und mit ihr dann das neue Altersvorsorgedepot. Die Förderung, die soll damit einfacher werden, die Auszahlung flexibler und die Produktwelt auch breiter. Ob das leere Versprechen sind oder uns tatsächlich eine Verbesserung der staatlich geförderten privaten Altersvorsorge erwartet, das weiß Bernd Brückmann, Rentenberater und Altersvorsorgeexperte, und Elske Beckmann, die hat mit ihm gesprochen.
20: Herr Brückmann, VerbraucherInnen sollen in Zukunft in staatlich geförderte Fonds und ETFs investieren. Was ist denn der Vorteil daran?
21: Dieses Depot ermöglicht die Anlage in Wertpapieren und insbesondere in Investmentfonds. Und das Ziel ist damit, die Ansparphase renditeträchtiger zu machen, sodass am Ende der Ansparphase möglichst mehr Kapital zur Verfügung steht, aus dem dann die monatlichen Leistungen finanziert werden können.
20: Welche Risiken gibt es dabei?
21: Mit jeder Wertpapieranlage sind natürlich Risiken verbunden, insbesondere dann, wenn man die Investitionen in Aktienmärkte vor Augen hat. Man kann die Risiken natürlich schon minimieren, indem man die Anlage streut. Man stellt aber auch fest in der Rückschau, dass sich langfristig das durchaus auszahlen kann, weil wenn man einen Sparprozess für die Altersvorsorge startet, dann hat man in der Regel einen längeren Zeitraum vor sich.
20: Wenn Sie jetzt sagen, es gibt keine Garantie, dass zum Rentenbeginn alle Einzahlungen vorhanden sind, kann es denn dann sein, dass die Rente beginnt und es ist überhaupt keine Einzahlung mehr vorhanden?
21: Das ist theoretisch möglich, würde ich aber jetzt als nicht sehr, sehr realistisch erachten, weil Rückschau und Berechnungen in der Vergangenheit oder mit vergangenen Daten das eher selten oder nie spiegelten.
20: Kommen wir mal zu den Anforderungen. Bei Riester hat das eigene Einkommen ja eine große Rolle gespielt im Hinblick auf die Förderung. Das ändert sich jetzt. Was muss ich denn beim Vorsorgedepot mitbringen, um eine Förderung zu erhalten?
21: Das Förderregime ist perspektivisch ab dem nächsten Jahr proportional zum Beitrag zu sehen. Das heißt, ich bekomme meine Förderung, wenn ich konkrete Eigenbeiträge leiste.
20: Es soll auch weiter einen Bonus für junge Berufseinsteigende geben mit 200 Euro und die Kinderzulage gibt es auch weiterhin mit 300 Euro pro Kind. Für gering verdienende Eltern mit mehreren Kindern rät die Stiftung Warentest aber eher zum alten Riester-Modell zu greifen. Warum ist das so?
21: Wir haben dazu eine Beispielrechnung im aktuellen Heft und haben beispielhaft uns angeschaut, ein Elternpaar mit mehreren Kindern, konkret sind es 3 Kinder, und die Mutter leistet einen Mindesteigenbeitrag von 60 Euro und hält dafür 1075 Euro Förderung in Form von Grundzulage und Kinderzulage für ihre 3 Kinder. Um auf die gleiche Förderung zu kommen von 1075 Euro, müsste sie im neuen Regime 350 Euro Eigenbeitrag leisten. Und das ist eben dann die Erkenntnis, dass es durchaus Situationen geben wird, wo eben Familien mit mehreren Kindern und einem geringeren Einkommen mit dem alten Förderregime durchaus besser fahren.
20: Ja, ganze 290 Euro mehr sind es ja dann im Jahr. Gibt es noch weitere Änderungen im Vorsorgedepot, die nicht so vorteilhaft sind oder die Sie sich anders umgesetzt gewünscht hätten?
21: Also eine Änderung ist, dass sich der Auszahlungsbeginn weiter in die Zukunft schiebt, weil künftig ist die frühestmögliche Auszahlung aus einem Altersvorsorgevertrag oder eben aus diesem Altersvorsorgedepot erst mit Erreichen des Alters von 65 Jahren möglich. Gegenwärtig in dem bestehenden Riester-Regime ist es so, dass man frühestmöglich schon mit 62 Jahren die Leistung in Anspruch nehmen kann. Und was wir natürlich eben schon besprochen haben und festgestellt haben, es gibt Situationen, da muss ein deutlich höherer Eigenbeitrag aufgewendet werden, um auf die maximale Förderung im Jahr zu kommen. Auch das ist durchaus eine Verschlechterung.
20: Durch diesen Umbruch nach 25 Jahren Riester kommen ja bei vielen Verbraucherinnen und Verbrauchern jetzt Fragen auf, was das eigene Vorgehen betrifft. Fangen wir mal bei denen an, die schon einen Riester-Vertrag haben. Sollte man den alten Vertrag weiterführen oder einen Neuvertrag wählen ab 2027?
21: Neue Verträge gibt es erst ab 2027. So gesehen sollte man in einem bestehenden Vertrag erst einmal schauen, ob man noch die Förderung in diesem Jahr optimal mitnehmen kann. Das heißt, Beiträge leistet, um diese Förderung maximal auszuschöpfen und dann im nächsten Jahr entscheidet, ob man in dem alten Vertrag bleibt oder in einen neuen Vertrag und damit in das neue Förderregime wechselt.
20: Und was raten Sie Ihren Kundinnen und Kunden, die sich in der Sparphase befinden, gegenüber denjenigen, die sich vielleicht kurz vor der Rente schon befinden?
21: Diejenigen in der Sparphase, die sollen auf jeden Fall in diesem Jahr mit ihrem bestehenden Vertrag noch die Förderung ausschöpfen und sollen sich dann im nächsten Jahr anschauen, was gibt es an neuen Verträgen. Bei Personen, die jetzt unmittelbar vor Auszahlungsbeginn ihres Riester-Vertrages stehen. Dort ist es durchaus von Vorteil, dass man jetzt noch wartet und den Auszahlungsbeginn auf das Jahr 2027 schiebt. Das könnte sich für den einen oder anderen auch positiv auszahlen.
0: Das sagt Bernd Brückmann, Rentenberater und Alltagsvorsorgeexperte von der Stiftung Warentest. Und das Gespräch, das hat meine Kollegin Elske Beckmann geführt.
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0: In vielen deutschen Städten war das Elend um die Jahrtausendwende ganz offensichtlich. Da gab es viele Drogensüchtige, die sich ja, öffentlich Heroin gespritzt haben, dahin gesiecht sind. Und um den Menschen einen Weg aus der Sucht zu ermöglichen, wurde heute vor 25 Jahren die Einrichtung von Heroinambulanzen beschlossen. Die Junkies, die konnten dann dort unter Aufsicht Ersatzmedikamente konsumieren. Und Andreas Neumann, der hat dazu ein Kalenderblatt gemacht.
2: So, wir kommen jetzt in den Vergaberaum. Hier ist die Scheibe, hinter denen die Schwestern stehen und das Diamorphin den Patienten in genauer Dosierung abgeben.
4: Eine Mitarbeiterin führt durch die Räume der Diamorphinambulanz in Karlsruhe. Oder sollte man Heroinambulanz sagen? Denn Diamorphin ist pharmazeutisch hergestelltes Heroin mit der gleichen Wirkung wie das Rauschgift. Und das können sich Süchtige hier unter Aufsicht spritzen.
2: Dann wird der Arm abgebunden und die Patienten injizieren sich dann langsam das Diamorphin. In dem Raum ist alles verspiegelt, damit wir die Patienten auch gut beobachten können.
4: Denn die Abgabe der Droge in der Ambulanz wird streng kontrolliert. Sie ist Teil einer Therapie, um die Drogenkranken wieder gesundheitlich und sozial zu stabilisieren. Denn nicht vorrangig der Konsum von Heroin bzw. Diamorphin zerstöre die Süchtigen, sondern ihre Verelendung im illegalen Drogenmilieu, sagt Michael Kraus.
22: Ziel dieser Therapiestudie ist es, den Gesundheitszustand der Betreffenden so weit zu bessern, dass sie in der Lage sind, in ein geregeltes, sozial integriertes Leben zurückzukehren.
4: Michael Kraus, der ab dem Jahr 2001 eine groß angelegte Versuchsstudie leitet, mit der die damals rot-grüne Bundesregierung, mehrere Bundesländer und mehrere große Städte eine neue Ära der Behandlung Drogensüchtiger einleiten wollen.
23: Heroin wird es künftig in Deutschland für Schwerstabhängige auf Rezept geben. Vertreter von Bund und Ländern unterzeichneten in Bonn eine Vereinbarung über einen wissenschaftlich begleiteten Modellversuch.
4: Die Diamorphinambulanzen starten in Bonn, dann Frankfurt und bis 2006 sind es 7 deutsche Großstädte, die ihre Ergebnisse mit der Abgabe von Heroin an hunderte Süchtige zusammentragen können. Es zeigt sich, dass viele Betroffene gesundheitlich stabilisiert werden, wieder einer Arbeit nachgehen und sich nicht mehr durch Beschaffungskriminalität strafbar machen.
24: Das ist auch eine kontrollierte Heroinabgabe. Kann ganz normal leben, kann arbeiten gehen, habe überhaupt keinen Druck und vor allem, ich koste dem Staat kein Geld mehr.
4: Aufgrund der guten Behandlungsergebnisse des Modellversuches verabschiedet der Bundestag 2009 ein Gesetz, das die Abgabe von Diamorphin, also pharmazeutisches Heroin, als reguläres Medikament in der Suchttherapie dauerhaft legalisiert. Auf Rezept, bezahlt von der Krankenkasse. Heute gibt es ungefähr 15 Ambulanzen, in denen Süchtige Heroin in einer Therapie erhalten. Der Modellversuch, pharmazeutisches Heroin an Suchtkranke abzugeben, wurde am 22. August 2001 vom Bund, einigen Bundesländern und Kommunen beschlossen. Das war heute vor 25 Jahren.
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0: Ja, und unsere Wälder, die freuen sich heute sicher auch über das Wetter, über den Regen, der da runterkommt. Diana, sag mal, wie viel kommt da noch?
1: Also vor allem kommt etwas noch über Sachsen. Da haben wir das große Regengebiet vor allem jetzt hängen. Da sind jetzt so in Richtung östlich der Elbe auch starke Schauer unterwegs. Das wird alles im Laufe des Vormittags bis in den frühen Nachmittag hinein dann über Ostsachsen abziehen. Dann sind nur noch hier und da ein paar Schauer da. Also der Tag entwickelt sich. Es wird dann ein paar mehr Auflockerungen geben und die Sonne kommt dann auch in Richtung Abend deutlicher durch. Die Temperaturen liegen heute bei 17 bis 21 Grad, also eher mäßig warm, nicht mehr sommerlich. Aber das wird sich dann in der nächsten Woche wieder anheben.
0: Das klingt gut. Ich danke dir. Um 11. Schön, dass Sie dabei sind. Wir schauen mal auf die kommende halbe Stunde hier bei unserem Programm. Das Russische Haus in Berlin, das dient eigentlich als Kulturzentrum. Jetzt ist die Frage, ist es vielleicht doch eine Spionagezentrale? Darüber gibt es gerade eine Diskussion und die bilden wir hier dann gleich mal ab bei uns. Außerdem auch in unserer Rubrik heute im Osten schauen wir nach Russland. Dort wirbt man um ausländische Studenten für Unis im Kriegsgebiet. Auch das bei uns nach den Nachrichten.
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3: Um 11 Uhr mit Markus Neumann. In Eisenach hat der Parteitag der Thüringer CDU begonnen. Die Delegierten wollen dabei einen neuen Vorstand bestimmen und wirtschaftspolitische Leitlinien für den Freistaat beschließen. Außerdem tritt Ministerpräsident Mario Vogt erneut als CDU-Parteichef an. Das Abstimmungsergebnis wird mit Spannung erwartet. Der Regierungschef steht unter Druck, unter anderem wegen Plagiatsvorwürfen bezüglich seiner Doktorarbeit. Die Parteiführung hatte Vogt demonstrativ den Rücken gestärkt. Bundesaußenminister Johann Wadephul ist zu einem Solidaritätsbesuch in die Ukraine gereist. Bei seiner Ankunft in Kiew verurteilte er die jüngsten russischen Drohnen- und Raketenangriffe. Die täglichen Bilder der Zerstörung dürften niemanden kalt lassen. Wadephul warf Moskau einen wahllosen Mord an Zivilisten vor. Erst gestern waren in der Ukraine 16 Menschen bei einer Attacke auf ein Einkaufszentrum getötet worden. Bei neuen Angriffen in der Nacht kamen mindestens 2 Menschen ums Leben. Der Deutsche Städtetag hat gefordert, für mehr Hitzeschutz bei der Verkehrsplanung umzudenken. Präsident Burkhard Jung sagte der Neuen Osnabrücker Zeitung, wenn man mit den Auswirkungen des menschengemachten Klimawandels klarkommen wolle, seien weniger Parkplätze unvermeidbar. Auch 6-spurige Straßen in Städten könnten nicht länger die Lösung sein. Der Leipziger Oberbürgermeister will mehr Anreize für Carsharing, Jobräder und den ÖPNV. In Magdeburg wird heute der Christopher Street Day gefeiert. Die Veranstalter rechnen mit etwa 10.000 Teilnehmern. Die Demo am Mittag findet unter erhöhten Sicherheitsvorkehrungen statt. Wie die Polizei dem MDR mitteilte, soll der Domplatz mit schweren, mobilen Sperrelementen gesichert werden. Auch mehrere Straßen würden abgeriegelt. Am Rande des CSD in Berlin war Ende Juli ein Islamist in eine Menschenmenge gefahren. Dabei wurde eine Frau getötet, Dutzende Menschen wurden verletzt. Nach den schweren Fankrawallen beim DFB-Pokalderby in Mannheim müssen die betroffenen Vereine mit Konsequenzen rechnen. Der Deutsche Fußballbund kündigte an, die Vorfälle umfassend aufzuklären. Während der Partie gegen Kaiserslautern war am Abend Pyrotechnik gezündet worden, außerdem stürmten Fußballfans auf das Spielfeld. Laut Polizei wurden 35 Beamte verletzt. Insgesamt seien 85 Personen medizinisch betreut worden, 8 von ihnen im Krankenhaus. Außerdem gab es mehrere Festnahmen. Das waren die Nachrichten. Zum Wetter und zunächst zu den aktuellen Temperaturen. Auf dem Brocken Nebel 7 Grad, Chemnitz leichter Regen 13, Dresden leichter Regen 15, Eisenach und Erfurt jeweils bedeckt bei 14 Grad. Auf dem Fichtelberg Nebel bei 9 Grad, Gera leichter Regen 12, Görlitz leichter Regen 15 Grad, Regen in Halle bei 16 Grad, Leipzig leichter Sprühregen 15 Grad, Magdeburg wolkig 17 und Meiningen bedeckt bei 13 Grad. Heute in Teilen Sachsen-Anhalts länger trocken, sonst wiederholt teils gewittriger Regen, im Laufe des Nachmittags dann allmählich mehr Sonne bei 17 bis 21 Grad. In der Nacht nach letzten Schauern überwiegend trocken und teils sternenklar bei Tiefstwerten zwischen 11 und 6 Grad. Morgen örtlich Frühnebel, sonst viel Sonne, später Quellwolken und vereinzelt Schauer bei Höchsttemperaturen zwischen 18 und 21 Grad. MDR-Verkehrsdienste, die A2 Richtung Berlin ist zwischen Rennau und Helmstedt-West wegen Reinigungsarbeiten gesperrt. Zurzeit Stau bis zum Kreuz Wolfsburg-Königslutter. Vorsicht auf der A2 Richtung Berlin zwischen Burg Ost und Thesen liegen Metallteile auf der Fahrbahn. Die A9 Richtung München ist zwischen Kleinmarzehns und Köselitz nach einem Unfall gesperrt. Letzte freie Abfahrt ist Niemek. A13 Richtung Berlin zwischen Radeburg und Thiendorf 3 Kilometer stockender Verkehr an einer Baustelle, hier dauert 20 Minuten länger. A17 Richtung Dresden zwischen Dresden-Gorbitz und dem Dreieck Dresden-West kommt es zu Behinderungen nach einem Unfall auf der linken Fahrspur. Und die A38 in Richtung Leipzig ist zwischen Bad Lauchstädt und Leuna wegen Bauarbeiten bis morgen Nachmittag gesperrt. Soweit der MDR-Verkehrsdienst, die Zeit 11.04 Uhr.
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0: An diesem Samstagvormittag mit Katja Dietrich. Ich grüße Sie ganz herzlich. Wir schauen zunächst in die Ukraine. Da sind bei russischen Angriffen wieder Menschen getötet worden. Gestern eine Attacke auf ein Einkaufszentrum mit 16 Toten und mehr als 130 Verletzten. Und dann gab es vergangene Nacht laut Behörden noch mehr Angriffe mit Todesopfern. Und vor diesem Hintergrund ist Bundesaußenminister Johann Wadephul nach Kiew gereist. Er will sich nach eigenen Aussagen ein Bild davon machen, wie Deutschland als wichtigster Partner in Europa weiter gezielt helfen kann. Florian Kellermann mit Einzelheiten.
5: Anlass für Wadephuls Besuch ist der 35. Unabhängigkeitstag, den die Ukraine am Montag begehen wird. Dann wird es ein Gipfeltreffen von Staats- und Regierungschefs der Partnerländer geben, von denen einige auch in Kiew anwesend sein werden. Wadephul erklärte nach seiner Ankunft am Bahnhof am frühen Morgen:
8: Wir dürfen eben in der Zeit dieses Sommers, in dem wir uns erholen, nicht vergessen, dass dieses Land weiter unsere Unterstützung braucht. Und ich möchte hier versichern, diese Unterstützung, die wird weiter bestehen. Jetzt im Sommer, in dieser schwierigen Situation, wo die Luftangriffe intensiviert worden sind. Aber wir werden uns auch jetzt schon vorbereiten, und darüber werde ich sprechen wollen, auf den nächsten Winter.
5: Russland greift derzeit gezielt Lagerhallen an, so auch in der vergangenen Nacht. Nach Medienberichten schlugen mindestens 5 Raketen in Lagergebäuden im Kiewer Stadtteil Darnitsja ein. Durch solche Angriffe sind bereits Probleme bei der Lebensmittelversorgung entstanden. Beobachter befürchten, vor dem Winter dürfte Russland wieder die Energieinfrastruktur der Ukraine angreifen. Im vergangenen Winter hatte das zu weitreichenden Ausfällen bei der Strom- und Wärmeversorgung geführt. Wadephul erwähnte in Kiew eine gemeinsame Initiative mit dem französischen Außenminister Jean-Noël Barrot. Die beiden hätten mehrere Staaten angeschrieben und um Unterstützung für die Ukraine gebeten, damit diese gut durch den Winter komme. Das größte Problem der Ukraine ist die Flugabwehr. Sie kann ballistische Raketen aus Russland kaum mehr abwehren, weil ihr Vorrat an Abfangraketen für das US-System Patriot weitgehend aufgebraucht ist.
0: Ja, Russland hat natürlich nach wie vor Einfluss in der ganzen Welt und zum Beispiel auch in Berlin. Da gibt es das russische Haus, das wird auf der offiziellen Homepage beschrieben als bedeutsames kulturelles Zentrum, das die engen Beziehungen zwischen Deutschland und Russland widerspiegelt. Allerdings in Zeiten des Krieges von Russland gegen die Ukraine liegen die Dinge etwas anders. Das Haus, das steht zunehmend im Fokus der Bundesregierung. Warum? Es wird offenbar geprüft, ob man den Betrieb dieser Einrichtung kündigen könnte. Es geht hier um mögliche Spionage. Markus Sambale dazu.
9: Ein riesiger Betonklotz mit 7 Stockwerken in bester Berliner Lage, direkt an der Friedrichstraße. Das ist das russische Haus, gebaut in den 1980er Jahren, damals als sowjetisches Auslandskulturinstitut mit vielen Veranstaltungen. Nach der Wiedervereinigung und dem Ende der Sowjetunion kam das Haus unter Führung des russischen Staats. Mit Konzertsaal und Kino, Ausstellungs- und Seminarräumen, einem Buchladen, einer Filiale der russischen Post. Eine ausschließlich kulturelle Einrichtung, so stellt es die russische Botschaft dar. Doch auf deutscher Seite ist das Misstrauen gegenüber dem russischen Haus immer größer geworden. Die einen fragen, ob Russland nach dem Überfall auf die Ukraine weiter ungestört seine Kultur vermitteln darf. Andere vermuten, dass ohnehin nicht die Kultur im Mittelpunkt steht, sondern Spionage. Deutsche Behörden halten sich mit offizieller Kritik bislang zurück. Doch aus der französischen Regierung kam vor kurzem der Vorwurf, das russische Haus in Berlin werde von russischen Geheimdiensten zur Tarnung genutzt. Robin Wagener, Außenpolitiker der Grünen, hält den französischen Vorwurf für plausibel. Moskau nutze das Institut als Propagandazentrum und als Ausgangsort für Geheimdienstaktivitäten. Deshalb fordert der Grünen-Politiker die Schließung. Auch der CDU-Abgeordnete Roderich Kiesewetter plädiert dafür. Desinformationskampagnen und hybride Angriffe werden schon lange beobachtet. Mit der Sprengstoffdrohne am Flughafen Leipzig-Halle wurde aber eine neue Eskalationsstufe erreicht. Sollte die Bundesregierung Russland dafür offiziell verantwortlich machen, wäre eine harte Gegenmaßnahme nötig, womöglich die Schließung des russischen Hauses. Konkret könnte das so laufen, dass die Bundesregierung ein entsprechendes Abkommen mit Moskau kündigt. Geregelt wird darin die Tätigkeit der Kulturinstitute in beiden Ländern. Damit bliebe das Berliner Gebäude zwar in russischem Besitz, das russische Haus müsste aber seine Arbeit einstellen. Bislang hat die Bundesregierung einen so weitgehenden Schritt vermieden, denn die Reaktion ist absehbar. Im Gegenzug würde die russische Regierung wohl die Schließung der Goethe-Institute in Moskau und St. Petersburg veranlassen.
0: Markus Sambale berichtete, 11.09 Uhr ist es. Die Videoplattform TikTok, die ist ja vor allem bei Kindern und Jugendlichen beliebt. Stundenlang kann man sich dort durch kurze Videoschnipsel scrollen, dabei natürlich die Zeit verlieren. Und ja, das hat Suchtpotenzial. Die App steht deswegen auch immer wieder in der Kritik. Und außerdem hat sie jahrelang gegen Datenschutzregeln für Kinder verstoßen. Was das angeht, hat sich der Konzern jetzt zumindest außergerichtlich geeinigt mit dem US-Justizministerium. Und Details hat Anne Schneider.
11: TikTok zahlt in den USA 400 Millionen Dollar, um einen jahrelangen Rechtsstreit um den Schutz von Kindern im Internet beizulegen. Wie das US-Justizministerium mitgeteilt hat, wird im Gegenzug das Verfahren gegen das Videoportal eingestellt. Es handele sich um eine der höchsten Zahlungen, die jemals in einem solchen Fall geleistet wurde. Die US-Regierung hatte TikTok und seiner Muttergesellschaft ByteDance vorgeworfen, jahrelang gegen Datenschutzvorgaben für Kinder zu verstoßen. So soll die Plattform persönliche Daten von Nutzern unter 13 Jahren ohne die Zustimmung der Eltern gesammelt haben. Laut der Klage konnten selbst Konten, die im Kindermodus angelegt waren, E-Mail-Adressen und weitere persönliche Informationen erfassen. Zudem habe das Unternehmen Anträge von Eltern zur Löschung von Konten nicht ausreichend bearbeitet und so Datenschutzrechte und Privatsphäre von Kindern in den USA gefährdet. Betroffen ist auch die Plattform Musical.ly, die später in TikTok aufging. TikTok hatte die Vorwürfe stets zurückgewiesen. Das Justizministerium bezeichnet den Vergleich als wichtigen Erfolg für Kinder und Eltern in den USA. Eine Stellungnahme von TikTok lag zunächst nicht vor.
0: 11.11 Uhr. Die Bundesliga, die will im internationalen Wettbewerb finanziell nicht weiter hinter die englische Premier League zurückfallen. Doch die 50-plus-1-Regel, die setzt Investoren in Deutschland Grenzen. Jetzt bietet ausgerechnet eines der Schwergewichte der New Yorker Wall Street Hilfe. Apollo Global Management will der Bundesliga eine 1 Milliarde Euro leihen. Aber wer steckt hinter dem US-Finanzinvestor und warum ist der deutsche Fußball für das Finanzunternehmen eigentlich interessant? Benjamin Best berichtet.
13: Apollo Global Management ist ein Schwergewicht der Wall Street mit besten Verbindungen bis ins Weiße Haus. Mitgründer und Konzernchef Mark Rowan gehört zu Donald Trumps Board of Peace und wurde als möglicher Finanzminister unter Trump gehandelt. Auch darüber hinaus sorgte Apollos Führungsspitze für Schlagzeilen. Mitgründer Leon Black trat 2021 als Konzernchef zurück wegen seiner Geschäftsbeziehungen zum verurteilten Sexualstraftäter Jeffrey Epstein. Mittlerweile hat Apollo eine eigene Investmentsparte für Sport und deren Strategie beschreibt Sam Porter von Apollo Sports Capital so.
14: Wenn wir Kredite vergeben, wollen wir Partner der Kreditnehmer sein und ihnen helfen, mit dem Geld ihr Geschäft auszubauen und weiter zu wachsen. Und Apollo investiert kräftig. Seit März ist das Unternehmen Mehrheitseigner beim spanischen Spitzenclub Atletico Madrid. Gerade ist Apollo außerdem mit 2,6 Milliarden Dollar bei dem US-Baseball-Team New York Yankees eingestiegen. Für Sportökonom Lee Eigel von der New York University hat Apollo erkannt, wie viel sich mit Sport inzwischen verdienen lässt. Apollo ist ein Private Equity Unternehmen, das die Kraft des Sports in all seinen Facetten erkannt hat. Sport ist eine außergewöhnliche Plattform für Unterhaltung, für Immobiliengeschäfte und um Kunden zu erreichen. Und diese Kunden sind Menschen. Auch die Bundesliga braucht Kapital, will sie im internationalen Wettbewerb vor allem von der finanzstarken englischen Premier League nicht weiter abgehängt werden. Doch während in England Milliarden von Investoren in die Clubs fließen, begrenzt in Deutschland 50+1 den Einfluss externer Geldgeber. Was das finanziell bedeutet, sagte Bundesliga-Geschäftsführer Marc Glenz zuletzt in der ARD-Doku-Reihe Inside Fußball.
10: Umsatzseitig sind wir sehr wettbewerbsfähig, kapitalseitig, Klammer auch aufgrund von 50+1, das muss man aussprechen, sind es in den letzten 10 Jahren 15 Milliarden an Minderinvestments gewesen.
14: Also nach Berechnungen der Liga 15 Milliarden Euro weniger Investitionen im Vergleich zu den anderen europäischen Top-Ligen. Sportökonom Eigel glaubt deshalb, die Bundesliga wird versuchen aufzuholen. Ich sehe da eine Parallele für die Bundesliga. Sie wird aufholen müssen. Investitionen werden kommen, wann und in welcher Form auch immer sie erlaubt sind. Die Bundesliga bestätigt Gespräche mit Apollo und prüft das Angebot. Ob es zu einem Deal kommt, ist offen.
0: Anderes Thema, die Bundesregierung und 4 weitere EU-Länder verhandeln offenbar mit Ruanda darüber, Abschiebezentren für abgelehnte Asylsuchende einzurichten. Wie das ARD-Magazin Report Mainz und der Spiegel berichten, soll eine Delegation europäischer Regierungen kommende Woche nach Ruanda reisen und dann dort eben über sogenannte Return Hubs beraten. Ulrike Ufer mit Einzelheiten.
12: Die Reise geht demnach auf eine Gruppe von Staaten zurück, die sich selbst die Umsetzer nennen. Neben Deutschland gehören ihr Österreich, Dänemark, Griechenland und die Niederlande an. Die Gruppe prüfe, in welche Länder außerhalb Europas Menschen gebracht werden könnten, deren Asylanträge in der EU abgelehnt wurden. Sie habe sich zum Ziel gesetzt, bis Ende des Jahres einen Partner zu finden. Auch Italien habe in den vergangenen Wochen Interesse an einem entsprechenden Deal mit Ruanda bekundet, heißt es in den Berichten weiter. Die Innenministerien in Berlin und Wien bestätigten den Medien zufolge auf Anfrage zwar Gespräche über sogenannte Return Hubs, verwiesen allerdings auf deren Vertraulichkeit.
0: Und jetzt schauen wir wieder auf unsere Top-Meldung zur Stunde in den Nachrichten an diesem Samstagvormittag. In Eisenach hat der Parteitag der Thüringer CDU begonnen. Die Delegierten, die wollen an diesem Wochenende einen neuen Vorstand bestimmen und wirtschaftspolitische Leitlinien für den Freistaat beschließen. Mehr dazu dann in den Nachrichten. Weitere Meldungen jetzt mit Susanne Lemke.
15: Die Verdienstlücke zwischen deutschen und ausländischen Vollzeitbeschäftigten bleibt groß. Laut Bundesarbeitsministerium lag der Abstand Ende 2025 bei fast 24%. Bei deutschen Beschäftigten habe das sogenannte Medianentgelt bei 4.396 Euro brutto im Monat gelegen. Bei Ausländern waren es 3.358 Euro. Im Nordosten Englands hat es bei einem Unfall mit einem Polizeiauto mehrere Tote gegeben. Wie die Polizei mitteilte, ereignete sich die Kollision zwischen dem Einsatzfahrzeug und einem Auto am Morgen auf einer Schnellstraße nahe Middlesbrough. Die genaue Zahl der Opfer ist noch nicht bekannt. Der SV 1951 Gaberndorf empfängt heute Abend ehemalige Fußballstars von Werder Bremen. Zum 75. Vereinsjubiläum des Thüringer Kreisligisten spielen unter anderem Ayrton, Thorsten Frings und Nils Petersen gegen die Gastgeber. Die 1000 Tickets waren laut Verein binnen 2 Tagen ausverkauft. Das Wetter: am Nachmittag gebietsweise Regen, zum Abend mehr Sonne, 18 bis 21 Grad. In der Nacht kaum noch Regen, 11 bis 6 Grad. Morgen wechselnd bewölkt mit Sonne, vereinzelt Schauer, 18 bis 21 Grad. MDR Aktuell Verkehrsdienst. Vorsicht auf der A9 Richtung Berlin. Zwischen Belitz und Belitz-Heilstätten liegt ein Reifen auf der linken Spur. Vorsicht auf der A71 Richtung Schweinfurt. Zwischen Dreieck-Suhl und Meiningen-Nord liegt ein angefahrener DAX auf der linken Fahrspur. Die A2 Richtung Berlin ist zwischen Rennau und Helmstedt-West wegen Reinigungsarbeiten gesperrt. Vorsicht auf der A2 Richtung Berlin, zwischen Burg-Oslo und Thesen liegen 2 Metallteile. Die A4 Richtung Frankfurt ist zwischen Berbersdorf und Hainichen noch unfallblockiert. A9 Richtung München, zwischen Kleinmarzins und Köselitz stockender Verkehr an einer geräumten Unfallstelle. A13 Richtung Berlin, zwischen Radeburg und Thiendorf 3 Kilometer stockender Verkehr an einer Baustelle. A17 Richtung Dresden, zwischen Dresden-Gorbitz und Dresden-West, Stau nach Unfall. Die A38 Richtung Leipzig ist zwischen Bad Lauchstädt und Leuna wegen Bauarbeiten bis morgen Nachmittag gesperrt. A72 Richtung Leipzig, zwischen Stolberg-Nord und Kreuz-Chemnitz, stoppender Verkehr. Auf der B97 ist die Ortsdurchfahrt Schwebnitz nach einem Unfall gesperrt. Soweit der Verkehrsdienst, 11.18 Uhr.
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0: Da geht es zuerst nach Ungarn. Da hatte die Nachrichtensparte des staatlichen Rundfunks Anfang Juli ihren Sendebetrieb eingestellt. Und zwar auf Druck der neuen Regierung unter Peter Modja. Hintergrund: die jahrelange extrem einseitige Berichterstattung und zahlreiche Falschmeldungen während Orbáns Regierungszeit. Im Fernsehen war während der Zwangspause zunächst eine Entschuldigung für die Lügen der vergangenen Jahre zu sehen. Später dann ein reduziertes Übergangsprogramm. Und am Donnerstag dieser Woche, am ungarischen Nationalfeiertag, ging die Sendeanstalt mit neuem Programm auf Sendung. Aber es wird schwer werden, verlorenes Vertrauen zurückzugewinnen. Warum? Dazu Thyra Feiner-Malberg.
6: Als Viktor Orbán und seine Fidesz-Partei im Jahr 2010 bei den Parlamentswahlen eine Zweidrittelmehrheit erhielten, bekamen das vor allem Journalisten sehr schnell zu spüren. Noch im selben Jahr verabschiedete die Regierung ein höchst umstrittenes Mediengesetz. Gleichzeitig wurde der staatliche Rundfunk unter Kontrolle gebracht und reihenweise missliebige Journalisten entlassen. In den folgenden 16 Jahren seiner Macht hat Fidesz ein regierungstreues Medienimperium geschaffen, zu dem auch die staatlichen Medien gehörten. Die galten in den letzten Jahren als Sprachrohre der Regierung.

0: Politiker zu Wort kommen zu lassen. Und natürlich erhielten die Politiker der Regierungspartei deutlich mehr Sendezeit.
1: Die Nationale Wahlkommission, die für die Fairness der Wahlen zuständig ist, rügte die staatlichen Medien bei den vergangenen Wahlen mehrfach. Sie hätten gegen den Grundsatz der Chancengleichheit und der Ausgewogenheit während des Wahlkampfs verstoßen. Zwar haben auch andere Medien über Jahre unausgewogen berichtet, doch den staatlichen Sender trifft dieser Vorwurf besonders schwer, da er gesetzlich zu einer ausgewogenen Berichterstattung verpflichtet ist und direkt aus Steuergeldern finanziert wird. Diese Schieflage will die neue Regierung nun mit einer Strukturreform und einer Reihe personeller Wechsel wieder gerade rücken. Ob das ohne weiteres gelingt, ist indes fraglich, denn die grob verzerrte Berichterstattung der vergangenen Jahre hat beim Publikum Spuren hinterlassen, so Kisch.
0: In Ungarn ist das Vertrauen in die Medien generell gering. Doch innerhalb dieses Gesamtbildes steht der öffentlich-rechtliche Rundfunk besonders schlecht da. Das zeigen die Forschungsergebnisse der letzten Jahre.
1: Laut einer Reuters-Studie von 2025 haben derzeit nur 23% der Ungarn Vertrauen in den staatlichen Rundfunk. Dieses Vertrauen will er nun mit einem neuen Nachrichtenprogramm zurückgewinnen.
2: Mehr dazu können Sie auch nachlesen auf heuteimosten.de. Trotz des anhaltenden Krieges gegen die Ukraine kommen jedes Jahr neue internationale Studierende nach Russland. Besonders gefragt sind Studienplätze in Fächern wie Medizin. Was im Bewerbungsprozess allerdings kaum erkennbar ist, einige Universitäten liegen in ukrainischen Gebieten, die von Russland besetzt sind. Ja, und die werben ganz gezielt für ausländische Studierende. Warum, das weiß Jewgeni Dulipinski.
3: Das russische Bildungssystem braucht keine Werbung. Wir haben hervorragende Möglichkeiten für die Ausbildung internationaler Studierender. Wie Sie wissen, ist Russland bei internationalen Studierenden beliebt. Mit diesen Worten wirbt Valery Khodchayev, Generalkonsul Russlands in Chennai, der sechstgrößten Stadt Indiens, auf einer russischen Bildungsmesse. Womit er recht hat, Russland ist bei den internationalen Studierenden tatsächlich beliebt. Denn die Studienpreise sind vergleichsweise niedrig und die Zulassungsbedingungen oft weniger streng. So zieht Russland trotz des andauernden Angriffskriegs gegen die Ukraine jedes Jahr mehr Studierende aus dem Ausland an. Auch politisch ist der Zuwachs gewollt. Kreml-Chef Wladimir Putin legt 2024 per Erlass das Ziel fest, die Zahl internationaler Studierender an russischen Hochschulen zu erhöhen. 500.000 sollen es bis 2030 sein. Es wird gemutmaßt, dass damit womöglich ein Ausgleich zu den fehlenden Studierenden aus dem Westen geschaffen werden soll. Wo man Generalkonsul Valery Khodchayev allerdings korrigieren muss, für ein Studium in Russland wird durchaus geworben. Vor allem in den sozialen Medien, etwa mit diesem Videospot einer Studienvermittlungsagentur.
4: Hi everyone. My name is
3: Hallo zusammen, ich heiße Adam und bin gerade in St. Petersburg, einer der schönsten und studentenfreundlichsten Städte. Wenn ihr in Russland studiert, bekommt ihr nicht nur eine Ausbildung, sondern könnt auch großartige Städte wie diese entdecken. Doch wer sich bewirbt und nicht genau hinschaut, kann an einem Studienort mitten im Kriegsgebiet landen. Denn dieselbe Studienvermittlungsagentur vertritt auch die staatliche medizinische Universität in Luhansk, in einem ukrainischen Gebiet, das von Russland besetzt ist. Die Universität steht nun unter russischer Kontrolle und wirbt seit dem vergangenen Studienjahr gezielt um internationale Studierende. Die erste internationale Gruppe mit 16 Studierenden aus Indien hat ihr erstes Studienjahr bereits hinter sich und beginnt bald das zweite. Über den ersten internationalen Jahrgang berichtet ein lokaler russischer Fernsehsender. Dort erzählt Svetlana Vetritschak, Prorektorin für internationale Beziehungen, von weiteren Plänen. Wir haben uns ein sehr ehrgeiziges Ziel gesetzt. Wir möchten bis 2028 rund 100 Studierende aus verschiedenen Ländern hierher bringen. An der russischen Krim-Bundesuniversität auf der annektierten Halbinsel sind bereits mehr als 2000 internationale Studierende eingeschrieben. Auch dort ist die Aufnahmekampagne in vollem Gange, trotz verstärkter ukrainischer Drohnenangriffe und einer immer wieder ausfallenden Wasser- und Stromversorgung. Informationen über die Sicherheitslage auf der Halbinsel? Fehlanzeige. Im Gespräch mit dem MDR beklagte eine Person aus Indien beispielsweise, dass sie sich von ihrer Studienvermittlungsagentur alleingelassen fühle und nicht ausreichend über die Bedingungen an der Universität informiert werde. Aus Angst vor Nachteilen bei der Visumsvergabe wollte die Person aber anonym bleiben. Auch die Staaten

0: Die Staatliche Medizinische Universität in Luhansk verschweigt den Kriegszustand in der Region. Für ein Studium dort werben inzwischen auch internationale Studierende selbst. Einer von ihnen wird als Radiologiestudent aus Indien vorgestellt. Auf Instagram sagt er, es gibt überhaupt keine Probleme, weder in Luhansk noch hier in Russland. Was Russland betrifft, wird es in Indien so dargestellt, als würde hier ein Krieg stattfinden und als sollte man nicht hierher kommen. Aber so etwas gibt es überhaupt nicht. Der offizielle Account der Universität Luhansk bedankt sich bei dem Studenten für seine Werbung auf Instagram. Der junge Mann arbeitet übrigens als Zulassungskoordinator für die Universität.
1: Der Beitrag von Jewgeni Dolepinski. Zu spät kommen, ständig aufs Handy schauen oder ungefragt gute Ratschläge verteilen. Die Künstlerin Katarzyna Cheda, die sammelt die kleinen Macken und Marotten der Menschen in Tschechien. Und inzwischen umfasst ihre nationale Sammlung der schlechten Angewohnheiten mehr als 30.000 Einträge. Paul Vorreiter stellt das ungewöhnliche Projekt vor.
2: Die Liste der Marotten ist lang. Die Brünner Künstlerin Katarzyna Cheda sammelt sie. Ihre Idee, über kleine Macken sollen sich Menschen näher kommen. Für ihre nationale Sammlung der schlechten Gewohnheiten scheut Katarzyna Cheda keine Mühe. Sie steigt in Taxis und befragt die Fahrer, spricht stundenlang mit Gefängnisinsassen oder interviewt Grundschüler. Weil die meisten ihre eigenen Marotten nur ungern zugeben, dürfen die Befragten auch die Macken anderer verraten, auch über eine Internetseite. Der 12-jährige Olda zum Beispiel erzählt von seinem Großvater. Bei jedem Besuch spielt der ihm die Musik vor, die bei seiner Beerdigung laufen soll. Dann fragt er zurück, und was möchtest du einmal auf deiner Beerdigung hören? Fast 40.000 Einträge hat Cheda inzwischen gesammelt. Daraus ist eine knapp 1.000 Seiten starke Enzyklopädie der tschechischen Eigenheiten geworden. Karel fällt zu typischen Unarten ein. Wir sind schadenfroh und beneiden uns, statt den anderen mal etwas zu gönnen. Wir fluchen viel und wir Tschechen haben zwar in der Kneipe oft die große Klappe, aber wenn es dann mal drauf ankommt, halten wir den Mund und sind Mitläufer. Ich selbst rauche, bin faul, starre viel auf mein Handy, aber ich versuche das durch andere Dinge auszugleichen. Katarzyna Cheda will die Tschechen mit ihrer Sammlung nicht vorführen. Sie will dazu einladen, über nationale Eigenheiten zu lachen, über Gewohnheiten, die manchmal liebenswert sind und manchmal weniger charmant. Und sie hat bei ihrer Recherche vor allem eines gelernt. Mich hat überrascht, wie einfallsreich die Tschechen sind und wie sie mit diesen schlechten Gewohnheiten umgehen. Das heißt, diese Publikation und diese Sammlung zeigen nicht nur, wie schrecklich unsere Bräuche sind, sondern auch, dass wir eigentlich unglaublich klug und einfallsreich sind, einen großartigen Sinn für Humor haben und aus unseren Angewohnheiten etwas Neues schaffen können. So Katarzyna Cheda. Die 48-Jährige bringt die tschechischen Marotten auch auf die Straße. In Brünn hat sie bereits einen alternativen Weihnachtsmarkt der schlechten Gewohnheiten organisiert. In diesem Jahr soll es eine Neuauflage geben.
1: Und das war unsere Rubrik heute im Osten. Und wir schauen eher nach Mitteldeutschland, wie nämlich das Wetter heute ist und was die Wetterlage eigentlich so sagt. Diana Smikala, was ist denn hier los?
3: Ja, es ist ein Tiefdruckkomplex mit dem schönen Namen Priska verantwortlich für uns. Der liegt nämlich über großen Teilen von Europa. Der reicht so von der Ostsee, vom Baltikum bis in den Mittelmeerraum und liegt also quer über uns drüber. Und er bringt heute in einigen Regionen von Mitteldeutschland unbeständiges Wetter mit Schauern und Gewittern. Merken wir auch, vor allem im Moment über Sachsen sind noch die meisten Regenfälle. Die werden sich jetzt so in den nächsten anderthalb Stunden bis östlich der Elbe dann zurückziehen. Aber da ist durchaus hier und da auch noch ein richtig kräftiger Schauer mit dabei.
1: Danke, Diana.
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1: Dann schauen wir jetzt mal, was Sie hier im Programm erwartet in der kommenden halben Stunde. Da geht es um den Sport natürlich, dann haben wir im Programm, da schauen wir auf den DFB-Pokal. Vor welchen Aufgaben stehen da die mitteldeutschen Teams? Wir beantworten das gleich. Außerdem unsere Deutschland-Reportage und die beschäftigt sich mit Fachwerkhäusern und Menschen, die diese alten Gemäuer retten. Von der Ruine zum Traumhaus heißt es da. Das bei uns, jetzt erst einmal die Nachrichten.
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7: Um 11.30 Uhr mit Susanne Lemke. In Eisenach hat der Parteitag der Thüringer CDU begonnen. Die Delegierten wollen einen neuen Vorstand bestimmen und wirtschaftspolitische Leitlinien für den Freistaat beschließen. Außerdem tritt Ministerpräsident Mario Vogt erneut als CDU-Parteichef an. Das Abstimmungsergebnis wird mit Spannung erwartet. Der Regierungschef steht unter Druck, unter anderem wegen Plagiatsvorwürfen bezüglich seiner Doktorarbeit. Die Parteiführung hatte Vogt demonstrativ den Rücken gestärkt. In Thüringen sind immer mehr Menschen im Alter von Armut bedroht. Das geht aus einer Antwort des Sozialministeriums auf eine Anfrage der Linken hervor. Danach erhielten im vergangenen Jahr rund 349.000 Menschen eine Rente unterhalb der Armutsgefährdungsgrenze. Das seien rund 66.000 mehr als 5 Jahre zuvor. Den Daten zufolge waren vor allem Frauen betroffen. Die Armutsgefährdungsgrenze liegt für Alleinlebende bei 1.446 € netto im Monat. In Sachsens Tankstellen sind bis Ende Juni rund 5000 Verstöße gegen die 12-Uhr-Regel festgestellt worden. Wie Sachsens Wirtschaftsministerium mitteilte, ist die Anzahl im Vergleich zu anderen Bundesländern relativ gering. Ob die Verstöße mit einem Bußgeld geahndet würden, liege im Ermessen der Landkreise. Die Regel gilt seit April und erlaubt Tankstellen, Spritpreise nur einmal täglich um 12 Uhr zu erhöhen. Der Iran hat mehreren irakischen Öltankern die Durchfahrt durch die Straße von Hormuz gewährt. Wie die staatliche Nachrichtenagentur IRNA berichtet, wurde dafür eine Sondergenehmigung erteilt. Wie viele Tanker die Meerenge bereits passiert haben, ist unklar. Nach Angaben des US-Finanzministeriums nutzt Teheran die Kooperation mit dem Irak zur Umgehung von Sanktionen. Dabei werde iranisches Öl mit irakischem vermischt, umdeklariert und dann auf dem Weltmarkt verkauft. Auf der A2 bei Rennau ist ein mit Getränkeflaschen beladener Lastwagen ausgebrannt. Nach Angaben der Feuerwehr geriet der Auflieger am frühen Morgen in Richtung Magdeburg in Flammen. Der Fahrer konnte die Zugmaschine rechtzeitig verlassen und blieb unverletzt. Die A2 war während der Löscharbeiten voll gesperrt. Auch auf der A14 zwischen Magdeburg und Schönebeck brannte ein Lastwagen. Auf der A9 bei Kleinmarzins kam es zudem zu mehreren Auffahrunfällen mit einem Leichtverletzten. Das waren die Nachrichten. Das Wetter. Die Temperaturen von 11 Uhr. In Artern bedeckt 15 Grad, Dresden Regen 14 Grad, bedeckt in Eisenach bei 15, Erfurt 14, Gardelegen wolkig 18 Grad, Hoyerswerda Regen 16, Magdeburg bedeckt 18, Neuhaus am Rennweg bedeckt 10 Grad, Oschatz bei Regen 14, Plauen bedeckt 14, Wernigerode bedeckt 16, Wittenberg 17 Grad. Am Nachmittag gebietsweise Regen, in Sachsen-Anhalt verbreitet trocken, 17 bis 21 Grad, auffrischender Westwind. In der Nacht meist trocken, 11 bis 6 Grad. Morgen nach früh Nebel, Sonne, später wolkig und vereinzelt Schauer, 18 bis 21 Grad. MDR aktuell Verkehrsdienst. Vorsicht auf der A4 Richtung Frankfurt zwischen Waltershausen und Settelstedt liegt ein Leitpfosten. Die A2 Richtung Berlin ist zwischen Rennau und Helmstedt-West wegen Reinigungsarbeiten gesperrt. Die A4 Richtung Frankfurt ist zwischen Berbersdorf und Hainichen nach Unfall blockiert. Vorsicht auf der A9 Richtung Berlin zwischen Beelitz und Beelitz-Heilstätten liegt ein Reifen auf der linken Spur. A9 Richtung München zwischen Kleinmarzins und Köselitz stockt es an einer geräumten Unfallstelle. A13 Richtung Berlin zwischen Radeburg und Thiendorf 3 Kilometer stockend an einer Baustelle. Die A38 Richtung Leipzig ist zwischen Bad Lauchstädt und Leuna wegen Bauarbeiten bis morgen Nachmittag gesperrt. A72 Richtung Leipzig zwischen Stolberg Nord und Kreuz Chemnitz stockender Verkehr. Und auf der B97 ist die Ortsdurchfahrt Schwebnitz nach einem Unfall gesperrt. Soweit der Verkehrsdienst, 11.34 Uhr.
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1: Mit Katja Dietrich. Die Außenpolitik von US-Präsident Donald Trump, die scheinen nicht ganz so zu funktionieren, wie er sich das vorgestellt hat. Der wollte ja eigentlich große Krisen schnell beenden. Ja, das hat sich in den letzten Wochen aber nicht gezeigt. Stattdessen hat sich abgezeichnet, auch innenpolitisch gerät Trump immer mehr unter Druck. Und darüber haben wir diskutiert in unserer MDR-Live-Ausgabe Der Amerika-Faktor, Trumps mieser Sommer. Im Gespräch ist MDR-Aktuell-Moderator Sven Kochale mit unserem Experten für Außenpolitik Klaus Brinkbäumer.
8: Fangen wir mal an, Klaus, mit einem Täuschungsmanöver. Wir sind beim NATO-Gipfel in Ankara, Türkei, vor wenigen Tagen. Die Air Force One auf dem Flugfeld. Alle Welt geht davon aus, dass der US-Präsident an Bord ist. Sieht man auch, steigt also ein. Und dann geht's ja aber ab durch die Hintertür. Und wie dann später bekannt geworden und bestätigt worden ist, in einen Catering-Container und dann in ein anderes Flugzeug. Wie es heißt, aus Sicherheitsgründen. Wie hast du das erlebt und wie bewertest du dieses Täuschungsmanöver?
9: Es ist zuallererst demütigend. Es ist peinlich für Trump und für die US-Regierung, weil es etwas über verschobene Machtverhältnisse aussagt. Dass Trump in diese Air Force One einsteigt und dann durch die Hintertür wieder aussteigt, ist das eine, was peinlich ist. Das zweite und das, was Trump auch sehr schadet im Moment, ist, dass alle anderen in dem Flugzeug geblieben sind. Die sind nicht informiert worden. Jedenfalls die Journalisten und Journalistinnen sind nicht informiert worden. Ich nehme mal an, Rubio wusste, was da geschah. Was sagt jetzt das über Donald Trump, ne? Dass es eine Drohung gibt, er selber steigt aus, alle anderen fliegen aber. Das sagt so viel über diesen Krieg, weil Iran den amerikanischen Präsidenten auf diese Weise erschrecken kann nach einem halben Kriegsjahr. Trump setzt ja sehr auf Bilder der Stärke, das war das genaue Gegenteil.
8: Diese angebliche Anschlagsdrohung, die dazu geführt haben soll, dass der US-Präsident dieses Manöver dort dann durchgezogen hat, in einem Krieg im Iran, von dem am Ende dieses Sommers was übrig bleiben wird. Wo stehen wir da?
9: Die USA und Israel haben sehr, sehr viel zerstört. Sie sind natürlich überlegen, aber sie sind bei keinem ihrer Ziele angekommen. Der Iran ist nicht entwaffnet, das sieht man. Der Iran kann nach wie vor agieren. Iran hat ein echtes Machtmittel, Druckmittel erst gefunden während dieses Krieges mit der ständigen Sperrung der Straße von Hormuz. Das heißt also, dass mit sehr viel geringeren Mitteln die Iraner sich bisher sehr geschickt wehren konnten gegen diese militärische Übermacht. Und wenn wir mal über das eigentliche Ziel, dass Iran niemals in die Lage kommen sollte, eine Nuklearbombe, eine Atombombe zu bauen, reden, das ist so fern wie vorher.
8: Klaus, dieser militärische Druck, der scheint ja kaum etwas zu bewirken, aber dafür wächst der Frust bei den US-Soldaten, etwa auf dem Flugzeugträger Abraham Lincoln. Die sind ja rund 9 Monate ununterbrochen schon im Einsatz. Die Zustände würden sich immer verschlechtern an Bord, heißt es. Die Verpflegung, die Sauberkeit in den Sanitäreinrichtungen. Und am Ende macht es ja auch was mit der Psyche der Soldaten. Was hört man denn aus der Armee von den US-Soldaten über Trumps Iran-Feldzug?
9: Die Offiziere, die Widerstand leisten könnten, tun es nicht. Das amerikanische Militär ist daran gewöhnt, extrem diszipliniert zu sein. Und solange es um Einsätze im Ausland geht, auch nie zu widersprechen.
8: Klaus, wie gut gelingt es denn Donald Trump angesichts dieser Lage, seine Politik im eigenen Land noch als Erfolg zu verkaufen?
9: Ich würde sagen, gar nicht mehr. Wenn man diese 33% Zustimmung, die er noch hat, ignoriert. Trump hat bei den Kernthemen, also bei den Themen, deretwegen er gewählt wurde, Wirtschaft, Inflation, Einwanderung, massiv an Zustimmung verloren. Und die Amerikaner und Amerikanerinnen glauben inzwischen nicht mehr, dass dieser Krieg zum Ziel führt. Also Trump fällt es sehr schwer, das noch zu erklären. Und man merkt das auch seinen Statements an. Die sind ungeduldig. Sobald Journalisten und vor allem Journalistinnen nach dem Iran-Krieg fragen, will er es so wegwischen und beiseite räumen. Man merkt deutlich, dass er es gern hinter sich lassen möchte, aber nicht hinter sich lassen kann.
8: Ein dünnhäutiger Präsident, der auch weiß, dass der Schuldenberg der USA immer größer wird, dass das Leben immer teurer wird. Und das zeichnet sich möglicherweise auch schon in den politischen Bewegungen ab. In einigen Regionalwahlen zum Beispiel haben sich die Kandidaten der Konkurrenz von Trump, also aus dem demokratischen Lager, durchgesetzt. Was lässt sich da schon daraus lesen?
9: Von Trump unterstützte Bewerber und Bewerberinnen verlieren erstaunlich oft bei republikanischen Vorwahlen. Das ist wirklich verblüffend, weil bisher es also die Regel galt, wenn Trump sagt, A ist mein Kandidat, dann kam A auch durch und B verlor. Das ist ganz eindeutig vorbei. Bei den Demokraten merkt man Erstaunliches. Ich bin überrascht davon, dass sehr viele sehr liberale, sehr progressive, sehr junge Kandidatinnen und Kandidaten durchkommen, gegen die moderaten Kandidaten aus der Mitte der Demokratischen Partei gewinnen. Das könnte ein Trend sein. Jetzt mal nicht mehr in der Mitte zu bleiben, ich bin bei der Demokratischen Partei, sondern ein bisschen mutiger zu werden, echte Positionen zu finden und Mobilisierung durch junge, charismatische Kandidaten anzustreben. Aber es ist noch sehr früh im Wahljahr.
1: Soweit Klaus Brinkbäumer. Ja, und es ist Wochenende, das heißt, hier gibt's wieder jede Menge Fußball, aber nicht nur das. Susanne Böttcher nimmt uns mit.
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10: Starten wir auch gleich mit Fußball. Ab 13 Uhr beginnt der heutige Tag im DFB-Pokal. In der ersten Runde stehen auch Energie Cottbus und Augsburg sich gegenüber. Wer in die zweite Runde einzieht, das erfahren Sie hier im Programm von MDR aktuell und natürlich in der Sport im Osten-App. Und auch Erzgebirge Aue spielt zu Hause im Erzgebirgsstadion ab 15.30 Uhr gegen den Bundesligisten 1899 Hoffenheim. Philipp Weißkirch mit den Vorzeichen.
11: Erzgebirge Aue unterwegs im DFB-Pokal. Ein Blick in die Historie zeigt, meistens war es eine kurze Reise und nach der ersten Runde schon Schluss. Meistens. Aber eben nicht immer.
12: Es gab aber auch schon andere Spiele hier in der ersten Runde, wo wir Eintracht Frankfurt zum Beispiel mal 3-0 zu Hause geschlagen haben.
11: Vor 14 Jahren war das, im August 2012. Martin Mennel erinnert sich noch sehr gut daran. Er stand ja damals auch zwischen den Pfosten.
12: Sogar noch mit einem frühen Platzverweis für den Gegner. Also es kann theoretisch alles passieren. Im Fußball sowieso, aber in so einem Spiel insbesondere.
11: Seit 18 Jahren ist Mennel nun schon bei den Veilchen. Und in diesen 18 Jahren bestritt er 18 Spiele im DFB-Pokal. Heute kommt das 19. dazu.
12: Ja, grundsätzlich ist DFB-Pokal immer was Besonderes, raus aus dem Liga-Alltag. Letzten Endes ist das ein Highlight auch für mich, gegen so eine Mannschaft zu spielen.
11: Gegen die TSG Hoffenheim. Bundesligist, Europapokalteilnehmer mit Nationalspieler Oliver Baumann im Tor. Der ist 36 Jahre alt und damit 2 Jahre jünger als sein Pendant, Mr. Erzgebirge Martin Mennel, der seit diesem Sommer ja nur noch Torwart Nummer 2 ist. Generationenwechsel in Aue. In der Liga hütet nämlich der 19-jährige Max Uhlig den Kasten. Aber jetzt im Pokal setzt Trainer Quietscher Schubitice auf die Erfahrung des Oldies.
13: Und außerdem, dann Max Uhlig hat auch so eine kleine Verschnaufpause verdient, glaube ich. Und deswegen wird jetzt Martin mal das Spiel an sich nehmen und es dann möglicherweise zu Null halten.
11: Schubitice hat es übrigens mal weit geschafft im DFB-Pokal ins Halbfinale als Spieler mit dem FC St. Pauli vor 20 Jahren. Und jetzt will er als Coach der kleinen Auer den großen Favoriten maximal ärgern.
13: Heißt, unser Vorteil wäre, dass wir jetzt vielleicht ein bisschen in Spielpraxis drin sind und Gegner erst nur den Testspiele hatten. Vielleicht überraschen wir die irgendwie in irgendwelche Art und Weise. Einzige ist, dass wir jetzt ein bisschen mehr Spielpraxis haben und Spielfitness haben und der Gegner dann vielleicht noch nicht.
11: Hoffenheim geht mit ein paar personellen Fragezeichen ins erste Pflichtspiel der neuen Saison. Vielleicht eine Schwächung für die TSG, vielleicht eine Chance für den FCE und Martin Mennel. Der konnte mit Aue immerhin auch schon 5-mal die erste Runde überstehen.
12: Ja, das muss man so ein Stück weit sich dann halt erarbeiten und provozieren, ja, dass man dann halt das Glück auf seiner Seite hat, aber vor allem auch selber seine eigene Leistung, die man selber beeinflussen kann, so gut es geht, auf den Platz bringen kann.
11: Und sicher ist, für eine Auer Pokalüberraschung wird Martin Mennel alles geben und auch mit 38 Jahren versuchen, über sich hinauszuwachsen.
10: 15.30 Uhr geht's los. 2,5 Stunden später ist dann RB Leipzig zu Gast bei Eintracht Trier. Und damit bleiben wir zwar noch beim Fußball, gehen aber weg vom Pokal. In der Fußball-Bundesliga der Frauen hat die Saison begonnen. Und die Bayern-Frauen zeigen sich erneut ziemlich stark. Tabea Kunze.
14: Die Fußballerinnen des FC Bayern München haben ihren Anspruch auf die erneute Titelverteidigung eindrucksvoll unterstrichen. Im Eröffnungsspiel der neuen Bundesliga-Saison gewannen sie beim ambitionierten 1. FC Union mit 4:1. Die Gastgeberinnen aus Berlin starteten mutig und wären durch Kempel beinahe in Führung gegangen. Doch das erste Tor der neuen Saison erzielte Münchens Nationalspielerin Clara Bühl. In der 26. Minute sehenswert per direktem Freistoß. Nach der Pause erhöhten Harder und Vigo Stottje für die Münchnerinnen, ehe Bauereisen kurz vor Schluss das zwischenzeitliche 1:3 für Union köpfte. In der 90. Minute traf Bayerns Neuzugang Prost zum 4:1 Endstand. Die gut 17.000 Fans im Stadion an der Alten Försterei bedeuteten einen neuen Erstliga-Zuschauerrekord für Unions Fußballerinnen.
10: Und vom Rasen noch in den Sattel. Wir schauen auf die 3. Etappe der Deutschland-Tour heute. Und das macht Steffen Gahr.
15: Die Königsetappe dieser Deutschland-Tour ist ein anstrengender Samstagsausflug in Rheinland-Pfalz, aber auch ein schöner mit Weinbergen und dem Pfälzerwald. Von Herxheim an der südlichen Weinstraße kämpft sich das Feld vorbei an Landau und Edenkoben. Über die Gegend um Neustadt an der Weinstraße geht es hinauf in den Norden der Pfalz bis nach Bad Dürkheim. Und das über 6 Anstiege mit insgesamt 3000 Höhenmetern. Tief im Pfälzerwald geht es richtig zur Sache, denn hier wird es knackig. Erst die Lolusruhe und dann 2-mal über die Kalmit. Sie ist mit 616 Metern auch das kleine Dach dieser Tour. Im Finale der Etappe kommt dann erst der Rotsteig und auf der Schlussrunde müssen die Fahrer zweimal über Annaberg. Das Ziel in Bad Dürkheim liegt dann auf dem Wurstmarktgelände. Wer hier am Ende im blauen Trikot feiert, hat auch beste Chancen, die Rundfahrt als Erster zu beenden. Noch aber sind die Abstände gering. Der Franzose Louis Barré hat nur 6 Sekunden Vorsprung auf den Tour de France Gesamtdritten Isaac del Toro aus Mexiko.
10: Und bei der dritten Etappe sind wir heute Nachmittag dann auch neben viel Fußball live mit dabei.
1: Danke, Susanne. Und wir schauen jetzt auf unsere wichtigste Meldung zur Stunde in den Nachrichten. Da hat in Eisenach der Parteitag der Thüringer CDU begonnen. Die Delegierten, die wollen an diesem Wochenende einen neuen Vorstand bestimmen und auch über wirtschaftspolitische Leitlinien sprechen für den Freistaat. Weitere Meldungen mit Susanne Lemke.
7: Magdeburg kann bei Großveranstaltungen künftig auf zahlreiche mobile Fahrzeugsperren zurückgreifen. Wie das Justizministerium mitteilte, handelt es sich unter anderem um die Barrieren, die das Gerichtsgebäude während des Prozesses gegen den Weihnachtsmarktattentäter schützen sollten. Die Stadt dürfe nun 117 solcher Fahrzeugsperren behalten, zunächst für 1 Jahr kostenfrei. In Dessau-Roßlau sind in der Nacht bei einem Verkehrsunfall 6 Menschen verletzt worden. Laut Rettungsdienst waren an einer Kreuzung ein Auto und ein Transporter zusammengestoßen. Die Betroffenen konnten allein aussteigen, wurden dann aber ins Krankenhaus gebracht. Die Unfallursache ist noch unklar. In Stolberg im Erzgebirge wird heute der Sächsische Familientag gefeiert. Bis zum Abend präsentieren sich mehr als 70 Vereine, Organisationen, Unternehmen mit Informations- und Mitmachangeboten. Für Unterhaltung sorgen unter anderem Schlagersänger Frank Schöbel, die tanzenden Nachbarn und das Leipziger DJ-Duo East Beat Brothers. Das Wetter. Am Nachmittag gebietsweise Regen, zum Abend mehr Sonne, 18 bis 21 Grad. In der Nacht kaum noch Regen, 11 bis 6 Grad. Morgen wechselnd bewölkt mit Sonne, vereinzelt Schauer, 18 bis 21 Grad. MDR Aktuell Verkehrsdienst. Die A2 Richtung Berlin ist zwischen Renner und Helmstedt West wegen Reinigungsarbeiten gesperrt. A4 Richtung Frankfurt zwischen Berbersdorf und Hainich in stockender Verkehr nach Unfall. Vorsicht auf der A4 Richtung Frankfurt zwischen Waltershausen und Settelstedt liegt ein Leitpfosten. A9 Richtung München zwischen Kleinmarzins und Köselitz stockender Verkehr an einer geräumten Unfallstelle. Die A38 Richtung Leipzig ist zwischen Bad Lauchstädt und Leuna wegen Bauarbeiten bis morgen Nachmittag gesperrt. A72 Richtung Leipzig zwischen Stolberg Nord und Kreuz Chemnitz stockender Verkehr. Auf der B97 ist die Ortsdurchfahrt Schwebnitz nach einem Unfall gesperrt. Soweit der Verkehrsdienst. 11.47 Uhr.
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1: Da geht's heute um Fachwerkhäuser. Jahrzehntelang wollte da kaum jemand drin wohnen. Zu alt, zu verwinkelt, auch zu marode. Aber inzwischen gibt's den Trend, Fachwerkhäuser zu sanieren und wieder in kleinere Städte zu ziehen, wo die sich noch finden. Und im niedersächsischen Hannmünden zum Beispiel, da rettet eine Bürgergenossenschaft leerstehende, heruntergekommene Fachwerkhäuser. Und das Fachwerk Fünfeck, ein Zusammenschluss von 5 Fachwerkstädten in Südniedersachsen, das unterstützt gezielt Interessierte, die zurückziehen oder ja, einfach da sich was aufbauen wollen. Bärbel Wiethoff.
16: Ein sehr großes, sehr altes Fachwerkhaus in Duderstadt in Südniedersachsen. Ein verwitterter Holzzaun steht vor dem verwilderten Garten. Gerade versucht der neue Eigentümer Hendrik Windel, die Haustür aufzuschließen.
17: Ja, das ist ja nicht so alles. Problem war schon mal. Hat sich aber irgendwann wieder gelöst. Jetzt geht das.
18: Naja, diese Ruine hier in irgendwas Bewohnbares zu verwandeln, finde ich schon sehr abenteuerlich.
16: Seine Frau Sina Unselt blickt auf ihre Ruine, während der 3-jährige Sohn Friedo und Hündin Lola vor dem Haus herumwuseln. Dass das Schloss klemmt, ist das kleinste Problem in dem frisch gekauften Fachwerkhaus. Etwa 200 Jahre ist es alt, mehr als 20 Jahre lang hat hier niemand mehr gewohnt. Der Putz bröckelt von den Wänden. Hendrik Windel läuft trotzdem begeistert durchs Haus.
17: Die Wand kommt ganz weg und die hier wird so 1 Meter nach hinten geschoben. Hier war immer nicht ganz klar, dass das geht vom Denkmalschutz her. Gerade die niedersächsische Denkmalschutz hatte da große Bedenken zu Anfang, aber Duderstadt konnte sich ja durchsetzen, weil sie sehen, dass dieses Haus einfach schon so lange leer steht und sie keine andere Möglichkeit sonst sehen. So, deswegen sind wir da ganz glücklich, genau, dass es geht.
16: Alles muss neu. Strom, Wasserleitungen, Sanitär, Fenster, Dach. Dazu Dämmung und Wärmepumpe. Die Solaranlage soll in den noch verwilderten Garten. Auf das Dach darf sie nicht, wegen Denkmalschutz. 700.000 Euro wird alles zusammen kosten. 200.000 Euro Fördermittel gibt es aus dem niedersächsischen Städtebauförderungsprogramm. Was zieht die junge Familie ins Fachwerkhaus in die Kleinstadt?
17: Ja, ich bin gebürtiger Duderstädter, wollte eigentlich nicht zurück, weil ich habe 10 Jahre jetzt in München gewohnt, habe da auch meine Frau kennengelernt. Und eigentlich wollten wir nie zurück und dann hat mich die Arbeit nach Göttingen wieder getrieben. Was mir so einfach gefallen ist, weil ja hier Duderstadt nicht weit weg ist und wir dann Oma auch für die Kinderbetreuung mit einspannen konnten, das ist gut. Und jetzt, ja, wenn man ein Eigenheim möchte und irgendwie was Bezahlbares möchte, dann ein bisschen einfacher möglich doch dann hier in Duderstadt.
16: Gerade wenn das Haus einen gewissen Charme haben soll, mit Fachwerk, Garten und alten Bäumen drumherum. Sowas gibt's bei keinem Neubau, sagt der 35-Jährige. Und in den Großstädten ist es zu eng und zu teuer. Das beobachtet auch Imke Hein vom Fachwerk Fünfeck, einem Zusammenschluss der Städte Einbeck, Osterode, Duderstadt, Hanmünden und Northeim mit dem Ziel, alte Baukultur zu erhalten. Sie sitzt im Bürgerbüro und berät alle, die an einem Fachwerkhaus interessiert sind. Sie sagt, vor allem jüngere Familien kommen zurück.
19: Die interessieren sich nach ihrem Leben in der Großstadt eben dafür. Ja, sie möchten Platz, sie haben ganz andere Bedürfnisse, günstigen Wohnraum und ein bisschen mehr Ruhe, Naturnähe, kurze Wege in den Städten. Und das beobachten wir, dass es da schon so einen kleinen Trend gibt. Und der ist ja auch bundesweit mittlerweile schon belegt.
16: Wer in einem Fachwerkhaus wohnen will, kann über das Fachwerk Fünfeck Experten finden. Und das ist wichtig gerade für Anfänger. Denn alte Häuser haben nicht nur Geheimnisse, sondern auch manchmal Überraschungen, die ins Geld gehen. Deshalb fördert der Baukulturdienst Weser-Leine-Harz vor dem Kauf Hausinspektionen, sagt Imke Hein.
19: Man zahlt dann einen ganz geringen Eigenanteil und die haben Hausinspektoren, man kann die beauftragen. Die kommen dann auch zu einem Besichtigungstermin mit und geben so eine erste Einschätzung ab, also so eine Art Sanierungsfahrplan. Wo sieht man denn schon mal an dem Haus offenkundig Schäden, wo müsste man genauer hingucken? Und das ist eine super Ergänzung auch zu unserer Beratung, weil man eben ja ein besseres Gefühl dafür kriegt, in welchem Zustand ist das Haus denn eigentlich.
20: Oh, das reicht nicht hier. Carsten, das Brecheisen.
16: In Hanmünden, 50 Kilometer von Duderstadt entfernt, sind viele Bürgerinnen und Bürger schon zu Experten geworden. Ehrenamtliche Fachwerkretter verwandeln heruntergekommene Ruinen in Schmuckstücke, wollen die Altstadt erhalten. In einem verlassenen Juweliergeschäft in der Innenstadt ist nach einem Brand- und Wasserschaden kein Schmuck mehr, nur Schutt und Staub. Ganz oben auf dem Gerüst am Haus steht Bernd Demand und nagelt Bretter auf die Dachsparren.
21: Bevor wir vernünftig sanieren, das ganze Gebäude, da muss ja einiges gemacht werden. In der Zwischenzeit regnet es uns aber ständig rein. Ja, und jetzt machen wir das so provisorisch zu. Wir legen Bretter drauf, machen Dachpappe drauf, dass nicht hier das ganze Gebäude durchnässt ist.
16: Bernd Demand ist der Kopf der Fachwerkretter, der mit den vielen Ideen. Schon vor 20 Jahren hat der Tischler und Geschichtsfan angefangen, mit einem Team Freiwilliger Fachwerkhäuser in der historischen Altstadt von Hanmünden zu kaufen und zu sanieren, um sie vor Verfall und Abriss zu retten. Deshalb startete er mit einer Kollegin das Festival Denkmalkunst, Kunstdenkmal. Die Idee, mit Kunst und Kultur in leerstehenden Gemäuern neue Eigentümer anlocken, die sich ins Denkmal verlieben und es sanieren. Das hat funktioniert. Einige sind gekommen und geblieben. Das Festival läuft seit 2007 alle 2 Jahre, das nächste Anfang Oktober. Historische Gebäude sind geöffnet, in den alten Gemäuern werden Bilder und Skulpturen ausgestellt, abends spielen Livebands. Im Jahr 2013 dachte sich Bernd Demand aber, das Festival braucht mehr Schwung, mehr Action und hat sich was ausgedacht. Die verrückte Aktion 9x24.
21: Diese erste Aktion, ein Haus in diesen 9 Tagen und 9 Nächten zu sanieren. Und aus dieser ganzen Geschichte, Festival lief natürlich schon, aber aus dieser Geschichte mit diesen 9x24, das erste Gebäude, ist dann irgendwie alles andere noch entstanden.
16: Ein Wir-Gefühl, ein größerer Zusammenhalt, weitere Häuser werden saniert. Im gleichen Jahr hat sich auch die Bürgergenossenschaft Mündener Altstadt gegründet. Angefangen hat alles mit 173 Mitgliedern, inzwischen sind es fast 500. Zusammen kaufen sie für wenig Geld Fachwerkhäuser, die sonst keiner will, die seit Jahren und Jahrzehnten leer stehen. Die Stadt Hanmünden ist froh über das Engagement, andernfalls würden Teile der denkmalgeschützten Altstadt verfallen. Also sanieren Ehrenamtliche die Häuser, viele ganz normale Bürger sind dabei, unterstützt von Fachleuten wie Elektrikern, Malern, Tischlern. 3 Häuser sind schon fertig, in 3 weiteren wird noch gearbeitet. Carsten Görtelmeier ist einer der engagierten Bürger und von Anfang an dabei. Jetzt hat er sich eine Rolle Dachpappe auf die Schulter gewuchtet und schleppt sie in dem ehemaligen Haus des Juweliers die Treppe hoch. Für ihn zählt vor allem die Gemeinschaft.
0: Man kennt sich, man redet zusammen und man arbeitet zusammen. Das ist hier das, was mich ja immer wieder hinzieht.
16: Jo, sagt Stefan Schäfer.
2: Also wenn man einen Bürojob hat, spielt man gerne im Dreck. Natürlich auch, um eben die historische Bausubstanz zu sichern für die Nachwelt.
16: Der Stadtarchivar gehört ebenfalls zum Abrisstrupp, der schon mal Schätze findet. Münzen oder Keramikscherben und manchmal auch was ganz Seltsames.
2: Hier gibt es einen alten Tresor, das ist also auch super. Den hat sozusagen der Juwelier stehen lassen, aber er hat eine Lade leer gemacht.
16: Das Geld ist also weg, macht nichts, sagt Bernd Demand. Die Bürgergenossenschaft hat einen guten Weg gefunden, um ihre Bauprojekte zu finanzieren. Sie hat zwei Geschäfte in der Altstadt, vollgestopft bis unters Dach. Mit Möbeln aus den verlassenen Häusern, aus Haushaltsauflösungen und vielen Spenden. Geschirr- und Silberbesteck, riesige mit Schnitzereien verzierte Schränke, Spiegel, Bilder, Stühle, antike Schätzchen. Das Geld aus dem Verkauf fließt direkt in Baumaterial für die Sanierung der historischen Häuser, erzählt Bernd Demand. Und dann?
22: Also wir hätten die Möglichkeit zu verkaufen, aber wir vermieten. Und dann kann das Geld von dem nächsten Gebäude, was jetzt fertig ist und vermietet wird, kann dann direkt wieder in das neue Bauprojekt einfließen. Und so wachsen wir langsam.
16: Sowas kann in jeder Stadt laufen, sagt der 60-Jährige. Es waren auch schon viele Interessierte in Hanmünden, haben sich alles angeguckt und gesagt, das wollen wir auch. Aber, erklärt Bernd Demand, solche Projekte funktionieren nur, wenn am Anfang einer vorangeht und alle mitzieht.
23: Super, komm hier, meine Hand. Ja, super.
16: Mitziehen, gutes Stichwort. Im historischen Fachwerkhaus der jungen Familie in Duderstadt gibt es noch viel zu tun. Ehrenamtliche können hier nicht helfen, das würde zu lange dauern. Außerdem gibt es das Städtebaufördergeld nur, wenn Handwerksbetriebe die Arbeiten übernehmen, sagt Hendrik Windel.
24: Was jetzt auch nicht verkehrt ist, weil besser könnte ich es auch nicht und es lohnt sich tatsächlich trotzdem.
16: Denn der Physiker hat beruflich eher mit Daten zu tun, ist Mitbegründer einer Biotech-Firma in Göttingen. Seine Frau Sina Unselt ist Psychotherapeutin und schwanger mit dem zweiten Kind. Beide freuen sich schon auf ihr Fachwerkhaus in der Kleinstadt mit mehr Platz und für weniger Geld als in der Großstadt.
24: Also wenn wir uns überlegen, was wir hier in Abtrag zahlen, dann zahlen unsere Freunde in München mehr Miete für eine Drei-Zimmer-Wohnung.
18: Und es ist halt hier sehr zentral. Also wir können wirklich fußläufig direkt in die kleine Innenstadt. In 3 Minuten sind wir da und irgendwie Garten mit Hund und Kind ist es einfach super praktisch.
16: Wenn Sie so durch Ihr historisches Haus gehen, sehen Sie die schäbigen Fenster, die rohen Wände und staubigen Dielen. Aber auch den schönen Fliesenboden im Eingangsbereich, im schwarz-ockerfarbenen Schachbrettmuster, die Treppe aus dem Barock, den luftigen Spitzboden. Also ist das doch ein Traumhaus?
24: Also beim ersten Mal habe ich mich tatsächlich schon drin verliebt, weil so ein freistehendes Fachwerkhaus zu finden, ist glaube ich auch nicht so einfach. Es wird noch ein Traumhaus. Viele gute Zusprüche haben wir zu Anfang noch nicht erlebt. Mittlerweile kommen auch Leute an und sagen, ach toll, endlich, dass sich jemand darum kümmert. Aber die Fantasie fehlt den Leuten da meistens doch. Und wir bringen sie scheinbar mit. Und die braucht man auch, um hier dann wirklich das Traumhaus drin zu sehen.
16: Noch etwa 1,5 bis 2 Jahre wird es dauern, bis aus dem alten Fachwerkhaus ein Traumhaus geworden ist.
1: Und wir schauen jetzt erstmal, wie traumhaft das Wetter vielleicht heute noch wird. Diana, erzähl mal.
3: Ja, wenn ich mal mit Fantasie auf die Wetterkarte gucke, dann ist das heute ein impressionistisches Bild, also mit vielen Tupfen. Das heißt, viele Wolken, aber auch hier und da schon mal gesprenkelt von Sonne. Vor allem jetzt in Sachsen-Anhalt und in Thüringen ist die Tendenz schon absehbar. Aber auch da, hier und da, immer noch ein paar Schauer, vor allem auch so zwischen Harz und Anhalt. Ja, und der meiste Regen, der kommt immer noch in Sachsen runter. Also so von Nordsachsen bis in die Oberlausitz und eben östlich der Elbe auch teilweise mit richtig kräftigen Schauern. Da wird es noch eine Zeit lang brauchen, bis das abzieht.
1: Kein langweiliges Bild heute, das muss man ja sagen. Danke, Diana.
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4: Die bekommen Sie ja gleich. Und danach übernimmt am Mikrofon Stefan Blattner mit folgenden Themen. CDU-Landesparteitag in Thüringen. Wie fest sitzt Landeschef und Ministerpräsident Vogt eigentlich im Sattel? Darüber werden wir hier berichten. Und Sie hören auch die Urteile der Woche, wie immer samstags. Heute zum Beispiel, kann ein Bienenstich ein Arbeitsunfall sein? Ja, bleiben Sie dran. Jetzt erst einmal hier die Nachrichten. Ich sage Tschüss für heute. Mein Name ist Katja Dietrich. Machen Sie es gut.
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5: Um 12 Uhr mit Susanne Lemke. Thüringens Ministerpräsident Mario Vogt hat eine positive Zwischenbilanz der Brombeer-Koalition gezogen. Auf den Landesparteitag der CDU in Eisenach sagte der Vorsitzende, die Landesregierung stehe für Lösungen statt für Lärm. Sie habe bisher geliefert. Vogt nannte etwa Milliardeninvestitionen in die Kommunen oder auch eine stärkere Unterstützung des Ehrenamts. Vogt will sich heute erneut zum CDU-Landeschef küren lassen. Er steht allerdings wegen Plagiatsvorwürfen unter Druck. Außenminister Johann Wadephul hat der Ukraine zugesichert, sie im Abwehrkampf gegen Russland weiter zu unterstützen. Kurz vor dem 35. Unabhängigkeitstag des Landes trat der CDU-Politiker heute früh in Kiew ein und erklärte, die Ukraine werde diese militärische Auseinandersetzung gewinnen. Wadephul warf Moskau einen wahllosen Mord an Zivilisten vor. Nach Angaben des Auswärtigen Amts soll es bei dem Solidaritätsbesuch des Ministers auch darum gehen, wie die Ukrainer gut durch den Winter kommen. Bundesfinanzminister Lars Klingbeil startet offenbar einen weiteren Vorstoß für eine Übergewinnsteuer für Energiekonzerne auf EU-Ebene. Hintergrund sind die hohen Spritpreise. Laut Spiegel hat Klingbeil dazu mit 5 Amtskollegen einen Brief an die irische Ratspräsidentschaft geschrieben. Ziel ist demnach ein neues Rahmenwerk. Eine EU-weite Übergewinnsteuer hatte es bereits vor 4 Jahren im Zuge des Ukraine-Kriegs gegeben. Portugal schlug bereits vor, mit den neuen Steuereinnahmen Familien und besonders betroffene Wirtschaftszweige zu unterstützen. Der Deutsche Städtetag hat gefordert, für mehr Hitzeschutz bei der Verkehrsplanung umzudenken. Präsident Burkhard Jung sagte der Neuen Osnabrücker Zeitung, wenn man mit den Auswirkungen des menschengemachten Klimawandels klarkommen wolle, seien weniger Parkplätze unvermeidbar. Auch 6-spurige Straßen in Städten könnten nicht länger die Lösung sein. Der Leipziger Oberbürgermeister will mehr Anreize für Carsharing, Jobräder und den ÖPNV. In Magdeburg wird heute der Christopher Street Day gefeiert. Die Veranstalter rechnen mit rund 10.000 Teilnehmenden. Die Demonstration am Mittag findet unter erhöhten Sicherheitsvorkehrungen statt. Wie die Polizei dem MDR mitteilte, soll der Domplatz mit schweren mobilen Sperrelementen gesichert werden. Auch mehrere Straßen würden abgeriegelt. Am Rande des CSD in Berlin war Ende Juli ein Islamist in eine Menschenmenge gefahren und hatte dabei eine Frau getötet. Dutzende Menschen wurden verletzt. Das waren die Nachrichten. Das Wetter, die Temperaturen von 11 Uhr. Brocken, Nebel 8 Grad, Chemnitz Regen 12, Dresden Regen 14 Grad, in Eisenach bedeckt 15, Erfurt bedeckt 15 Grad, Fichtelberg Regen 8, in Gera stark bewölkt 14, Görlitz stark bewölkt 15 Grad, Regen in Halle bei 16, in Leipzig bei 14, Magdeburg bedeckt 18, Meiningen Regen 14 Grad. Am Nachmittag gebietsweise Regen, in Sachsen-Anhalt verbreitet auch trocken, 17 bis 21 Grad. In der Nacht meist trocken, 11 bis 6 Grad. Morgen nach Frühnebel Sonne, später wolkig und vereinzelt Schauer, 18 bis 21 Grad. MDR Verkehrsdienst. Die A2 Richtung Berlin ist zwischen Rennau und Helmstedt-West wegen Reinigungsarbeiten gesperrt. Stau bis zum Kreuz Wolfsburg-Königslutter. A2 Richtung Hannover. Die Abfahrt Magdeburg-Zentrum ist nach Unfall gesperrt. A4 Richtung Frankfurt. Zwischen Berbersdorf und Hainichen stockender Verkehr nach Unfall. A9 Richtung München. Zwischen Niemek und Köselitz. Stau. 30 Minuten Verzögerung. A13 Richtung Berlin. Zwischen Radeburg und Thiendorf. Stau an einer Baustelle. 20 Minuten plus. Die A14 Richtung Dresden ist zwischen Schönebeck und Kalbe wegen eines Feuerwehreinsatzes gesperrt. Die A38 Richtung Leipzig ist zwischen Bad Lauchstädt und Leuna wegen Bauarbeiten gesperrt. Auf der B97 ist die Ortsdurchfahrt Schwebnitz nach einem Unfall gesperrt. Soweit der Verkehrsdienst, 12.04 Uhr.
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8: jetzt mit Stefan Blattner im Studio. Ich grüße Sie. Schönen Tag wünsche ich. In Thüringen findet gerade der Landesparteitag der CDU statt. Im Mittelpunkt steht der Landesvorsitzende und Ministerpräsident Mario Vogt. Und die Frage, wie groß der Rückhalt in der Partei ist, darüber hat auf Tagesschau 24 Tim Behrendonk mit MDR-Reporter Malte Pieper gesprochen.
9: Ist denn tatsächlich der Rückhalt für ihn bei dir in Eisenach zu spüren?
10: Ja, absolut. Hier hat es gerade einer der Redner gesagt, wir wollen hier Geschlossenheit zeigen, wir wollen Entschlossenheit zeigen. Und die Stimmung hinter Mario Vogt ist groß, was ein bisschen damit zu tun hat, dass es diese Angriffe von außen gegeben hat, dass es die Aberkennung des Doktortitels durch die TU Chemnitz gegeben hat, dass es eine andere Affäre gegeben hat von Mario Vogt. Er hat in seinen Namensartikeln, er hat in seinen Reden zum Teil zu 100% seine Texte durch künstliche Intelligenz schreiben lassen. Das alles hat für sehr viel Unruhe gesorgt im Land, das hat für sehr viel Kopfschütteln gesorgt. Und jetzt wollen ihm die Delegierten hier das Zeichen geben, wir stehen hinter unserem Ministerpräsidenten.
9: Bei seiner Wahl zum Parteichef wird heute vor allem auf das Ergebnis geschaut. Was wird diese Prozentzahl, die dann da irgendwann stehen wird, darüber verraten, wie fest Vogt in der eigenen Partei steht?
10: Ganz ehrlich gesagt, eigentlich nicht allzu viel. Beim letzten Mal hat er 88% der Delegierten hinter sich gebracht. Wenn er dieses Mal wieder eine 8 vorne hat, wenn er in die Nähe der 88% kommt, dann ist das vor allen Dingen Kosmetik. Dann geht es vor allen Dingen um dieses Zeichen, was ich gerade schon gesagt habe. Die Thüringer CDU, trotz aller Vorwürfe, trotz allen Drucks, den es gibt. Sie wackelt nicht, sie steht hinter dem Vorsitzenden, hinter dem Ministerpräsidenten. Ob die Stimmung wirklich so gut ist, wie diese Zahl dann aussagen wird, wenn man sich mit Kreisvorsitzenden unterhält, mit Delegierten unterhält, dann wird schon deutlich hinter vorgehaltener Hand, es gibt Kritik an Mario Vogt, aber sie will im Moment niemand öffentlich groß äußern.
9: Und die Frage ist ja auch, was für eine politische Alternative es gäbe, denn man muss ja auch auf den Konflikt in der Regierungskoalition selber schauen. Das BSW ist Teil der Regierungskoalition in Thüringen. Jetzt fordert die Bundesspitze in Berlin das Ende eben dieser Regierungskoalition. Die Thüringer Fraktion des BSW will aber weiter regieren. Was bedeutet dieser zusätzliche Konflikt für Vogts Regierung?
10: Dass es weiter unruhig hier bleibt. Du hast es angesprochen, es gab in den letzten Tagen sehr viel hin und her, auch innerhalb des BSW in Thüringen. Der Führung hier ist es gelungen, das Ganze wieder zu beruhigen. Man hat sich jetzt gewissermaßen vertagt. Es soll einen Sonderparteitag geben, bei dem dann alle Mitglieder des BSW in Thüringen teilnehmen können. Da will dann die Partei eine Entscheidung treffen, ob man weiter hinter Mario Vogt, hinter dieser sogenannten Brombeer-Koalition mit CDU und SPD steht. Das wird aber noch einige Wochen dauern. Und wenn man genauer hinschaut, ist es ja inzwischen auch im Lager von Sarah Wagenknecht deutlich ruhiger geworden. Jetzt ist der ganze, manche sagen hier, der Spuk erst einmal vorbei, vertagt. In ein paar Wochen wird man mehr wissen.
9: Am kommenden Freitag, muss man sagen, kommt schon die nächste Bewährungsprobe. Ich habe es schon angedeutet, die AfD will Vogt mit einem Misstrauensvotum als Ministerpräsident ablösen und schickt Björn Höcke als Gegenkandidaten ins Rennen. Wie gefährlich kann ihm diese Abstimmung tatsächlich werden? Wie schätzt du das ein?
10: Überhaupt nicht. Das haben wir schon hier in Thüringen ein, zwei Mal gesehen. Es wird wieder so sein, dass Björn Höcke antritt. Es wird wieder so sein, dass alle anderen demokratischen Fraktionen Björn Höcke ablehnen werden. Björn Höcke selbst glaubt auch gar nicht daran, dass er hier Ministerpräsident wird. Das Ganze hat ein Ziel. Das hat das Ziel, die Regierung, die regierungstragenden Fraktionen, aber auch die Linkspartei durch stetigen Druck zu destabilisieren, quasi auszuhöhlen und eben dafür zu sorgen, dass es immer mal wieder vielleicht Abweichler gibt, dass es mal ein, zwei Stimmen mehr für Höcke gibt, um eben zu zeigen, wir als AfD können dafür sorgen, dass was passiert. Und sei es nur, dass Thüringen instabil wird.
9: Spannend bleibt es auf jeden Fall bei euch in Thüringen. Mal ganz grundsätzlich gefragt, diese Koalition hat im Landtag nur 44 von 88 Sitzen und braucht ja bei wichtigen Entscheidungen Unterstützung aus der Opposition. Wie sehr prägt das eigentlich mittlerweile den Regierungsalltag bei euch im Land?
10: Es hat sich eingespielt. Es ist klar, dass CDU, SPD und BSW, also die Koalition, immer wieder auf die Linkspartei zugehen muss, um Stimmen der Linkspartei einzusammeln, damit die Gesetze das passieren können. Die Linkspartei pokert dann ein bisschen, kann meist in die Gesetze noch etwas hineinschreiben. Manchmal wird es dann einfach teurer als vorher. Aber das ist ein Ablauf, der inzwischen gut eingeübt ist. Und dass es wirklich kritisch geworden wäre für die Koalition, für Mario Vogt und sein Kabinett, das konnte man bis lang nicht sehen. Bislang hat man immer die Kurve gekriegt und vielleicht trifft es das Wort durchwursteln ganz gut. Das funktioniert in Thüringen. Solange die Legislatur läuft, wird das Ganze auch so weitergehen.
8: Soweit MDR-Reporter Malte Pieper. Mit ihm sprach Tim Behrendonk auf Tagesschau 24. Trauer und Fassungslosigkeit in Schweden nach dem Schulattentat in Fogarstad. Bei dem Angriff mit einem Schwert wurde gestern Nachmittag eine 17-jährige Schülerin getötet und zwei weitere Schüler schwer verletzt. Der mutmaßliche Täter war den Behörden offenbar bekannt. Aus Stockholm Christian Stichler.
6: Am Morgen danach ist der Campus der Brinellskolan im schwedischen Fogarstad noch immer abgesperrt. Polizeiwagen sind zu sehen, auf einer Rasenfläche brennen seit gestern Abend Kerzen und es werden immer mehr. In der Nacht sind zwei 16-jährige Schülerinnen an den Platz gekommen, Elsa und Lena. In einem Interview mit dem schwedischen Fernsehen bringen sie ihre Fassungslosigkeit zum Ausdruck. Das ist schrecklich, dass so etwas in Fogarstad passiert. Das kann man sich nicht vorstellen. Und das besonders Schlimme ist, wir kennen die Leute. Seit dem Morgen steht fest, bei dem Todesopfer handelt es sich um eine 17-jährige Schülerin. Das haben die Eltern des Mädchens der lokalen Zeitung bestätigt. Das Schuljahr hatte gerade erst angefangen. Hier kenne jeder jeden, sagt Lena im Interview mit der schwedischen Reporterin.
7: Wir
6: aus dem ersten Jahrgang im Gymnasium haben gerade erst einen Teambuilding-Kurs gemacht. Einige von uns wollten dafür noch aus der Schule etwas holen. Und dann hat jemand hier sein Leben verloren. Das ist so traurig. Auf der Pressekonferenz am Abend hat die Polizei relativ wenig über den Täter bekannt gegeben, der mit einem Schwert bewaffnet am frühen Nachmittag in die Schule eingedrungen war. Neben der toten 17-Jährigen wurden zwei Schüler schwer verletzt, einer nur leicht. Die Polizei konnte den Täter festnehmen. Bekannt ist, dass es sich um einen 18-Jährigen handelt, der offenbar selbst einmal auf die Schule gegangen ist. Nach schwedischen Medienberichten soll er kurz vor der Tat ein Schwert auf seinem TikTok-Konto gepostet haben. Das Konto ist mittlerweile gesperrt. Außerdem soll er auf seinem Account verschiedene Schulmassaker verherrlicht haben. Bekannt ist auch, dass der Täter als Jugendlicher schon einmal wegen eines gewalttätigen Angriffs auf einen Schüler verurteilt worden war. Das Attentat von Fogarstad reiht sich ein in eine Serie von schweren Gewalttaten an schwedischen Schulen. Erst im Februar vergangenen Jahres waren bei einem Amoklauf in Örebro 11 Schüler getötet und 15 verletzt worden. Man müsse noch mehr tun, räumte deshalb auch Schwedens Justizminister Gunnar Strömmer gestern Abend in einem Radiointerview ein. Wir haben eine ganze Menge unternommen seit der schrecklichen Tat von Örebro. Aber offenbar müssen wir noch mehr tun, auch wenn das immer gegenüber der Einschränkung anderer Interessen abgewogen werden. Die Schule müsse zuallererst ein sicherer Platz für alle Schülerinnen und Schüler sein. Das sei das Wichtigste. Schwedens Regierungschef Ulf Kristersson hat sich noch gestern bestürzt über die Tat geäußert und einen Wahlkampfauftritt abgesagt. Ähnlich äußerte sich auch Schwedens König Karl XVI. Gustav. Er verstehe, dass Schüler, Eltern und Lehrer nicht nur in Fogarstad, sondern im ganzen Land besorgt seien. Seine Gedanken seien bei den Opfern und deren Angehörigen. Das Attentat in der mittelschwedischen Kleinstadt überschattet auch den Wahlkampf im Land. Denn in 3 Wochen, am 13. September, wird in Schweden ein neues Parlament gewählt. Parallel dazu finden wichtige Regional- und Kommunalwahlen statt.
8: Aus Stockholm, Christian Stichler. Die Bundesregierung und 4 weitere EU-Länder verhandeln offenbar mit Ruanda darüber, Abschiebezentren für abgelehnte Asylsuchende einzurichten. Wie das ARD-Magazin Report Mainz und der Spiegel berichteten, soll eine Delegation europäischer Regierungen in der kommenden Woche nach Ruanda reisen, um dort über sogenannte Return-Hubs zu beraten. Ulrike Ufer.
11: Die Reise geht demnach auf eine Gruppe von Staaten zurück, die sich selbst die Umsetzer nennen. Neben Deutschland gehören ihr Österreich, Dänemark, Griechenland und die Niederlande an. Die Gruppe prüfe, in welche Länder außerhalb Europas Menschen gebracht werden könnten, deren Asylanträge in der EU abgelehnt wurden. Sie habe sich zum Ziel gesetzt, bis Ende des Jahres einen Partner zu finden. Auch Italien habe in den vergangenen Wochen Interesse an einem entsprechenden Deal mit Ruanda bekundet, heißt es in den Berichten weiter. Die Innenministerien in Berlin und Wien bestätigten den Medien zufolge auf Anfrage zwar Gespräche über sogenannte Return Hubs, verwiesen allerdings auf deren Vertraulichkeit.
8: MDR aktuell 13 Minuten nach 12. Ja, endlich sagen die Fußballfans, der Ball rollt wieder. Auch im DFB-Pokal gestern Abend gab es die ersten Spiele, aber auch schon wieder mit Ausschreitungen. Die gab es beim Pokalspiel zwischen Waldhof Mannheim und dem 1. FC Kaiserslautern. Leo Stern, wie kam es denn dazu?
12: Ja, hitzig war das Spiel von Anfang an und so richtig eskaliert ist es dann im Prinzip in der 90. Minute. Vorausgegangen war eine Rudelbildung auf dem Platz, also zwischen den Spielern. Dann hat sich so ein bisschen hochgeschaukelt. Beide Fanlager haben immer mal wieder Pyro gezündet, in der 90. Minute dann teilweise auch geworfen aufs Spielfeld. Teile der Lautern-Anhänger haben auch vereinzelt Böller auf die Mannheimer Tribüne geworfen. Die Mannheimer wiederum haben Fahnenstangen auf die Gästebank geworfen und ein paar Mannheim-Fans sind dann auch auf den Platz gestürmt. Die Polizei ist ihnen direkt entgegengegangen, teilweise beritten auf Pferden, teilweise mit Hunden dabei. Und dann haben sich die Polizisten hier vor beide Kurven gestellt. Also in der 90. Minute zum Ende der regulären Spielzeit ist es nochmal sehr eskaliert. Das Spiel wurde unterbrochen vom Schiedsrichter, die Mannschaften in die Kabine geschickt und es stand sogar im Raum, ob das Spiel vielleicht sogar abgebrochen werden muss.
8: Und nachdem das Spiel wieder angepfiffen wurde, wie ging es dann weiter?
12: Ja, die Verlängerung war dann fast erstaunlich friedlich, würde ich sagen. Also die 90. Minute, das Ende der regulären Spielzeit, wirklich sehr hitzig, kurzzeitige Spielunterbrechung. Und dann ging es weiter. Der Schiedsrichter hat eben auch vorher mit dem Einsatzleiter der Polizei Rücksprache gehalten. Und dann gab es hier eine Stadiondurchsage nach dem Motto, es geht weiter, allerdings nur, wenn nichts mehr geschmissen wird. Es darf kein Pyro mehr auf dem Rasen landen, es darf vor allem kein Pyro, keine Böller mehr auf den anderen Tribünen landen. Und nur dann wird hier weitergespielt. Und daran haben sich dann auch beide Fanlager gehalten. Die Stimmung war weiterhin top und auch weiterhin hitzig und emotional. Allerdings wurde nichts mehr geworfen und so konnte das Spiel dann auch zu Ende geführt werden. Eben dann mit dem glücklichen Ende für Kaiserslautern, mit dem 1:0 in der letzten Minute der Verlängerung und damit dem Einzug in die zweite DFB-Pokalrunde.
8: Leon Stern mit Informationen zu den Ausschreitungen beim DFB-Pokalspiel zwischen Waldhof Mannheim und Kaiserslautern. Damit 12.15 Uhr, MDR aktuell. Die Top-Meldung der Nachrichten kommt aus Eisenach. Dort trifft sich die Thüringer CDU zum Landesparteitag. Ministerpräsident Mario Vogt hat eine positive Zwischenbilanz der Brombeer-Koalition gezogen. Weitere Meldung jetzt mit Susanne Lemke.
0: Die Verdienstlücke zwischen deutschen und ausländischen Vollzeitbeschäftigten bleibt groß. Laut Bundesarbeitsministerium lag der Abstand Ende 2025 bei fast 24%. Bei deutschen Beschäftigten habe das sogenannte Medianentgelt bei 4.396 Euro brutto im Monat gelegen. Bei Ausländern waren es 3.358 Euro. Im Nordosten Englands hat es bei einem Unfall mit einem Polizeiauto mehrere Tote gegeben. Wie die Polizei mitteilte, ereignete sich die Kollision zwischen dem Einsatzfahrzeug und einem Auto am Morgen auf einer Schnellstraße nahe Middlesbrough. Die genaue Zahl der Opfer ist noch nicht bekannt. In Meiningen sind 326 angehende Polizistinnen und Polizisten der Thüringer Polizei vereidigt worden. Auf dem Marktplatz legten 281 Anwärterinnen und Anwärter für den mittleren Dienst sowie 45 Studenten und Studentinnen für den gehobenen Polizeivollzugsdienst ihren Eid ab. Laut Innenminister Georg Mayer waren das 22 mehr als vor einem Jahr. Damit reagiere Thüringen auf die veränderte Sicherheitslage. Das Wetter, am Nachmittag gebietsweise Regen, zum Abend mehr Sonne, 18 bis 21 Grad. In der Nacht kaum noch Regen, 11 bis 6 Grad. Morgen wechselnd bewölkt mit Sonne, vereinzelt Schauer, 18 bis 21 Grad. MDR aktuell Verkehrsdienst. Vorsicht auf der A14 Richtung Magdeburg am Dreipartenaue in der Überfahrt zur A38 Richtung Göttingen. Behinderungen nach einem Unfall im Kurvenbereich und es liegen Fahrzeugteile auf der Fahrbahn. Die A2 Richtung Berlin ist zwischen Rennau und Helmstedt-West wegen Reinigungsarbeiten gesperrt. A2 Richtung Hannover, die Abfahrt Magdeburg-Zentrum, ist nach Unfall gesperrt. A2 Richtung Hannover zwischen Irxlim und Bornstedt, Stau an einer Baustelle. A4 Richtung Frankfurt zwischen Berbersdorf und Hainichen, stockender Verkehr. A9 Richtung München zwischen Limeck und Köselitz, Stau 30 Minuten plus. A13 Richtung Berlin zwischen Radeburg und Thiendorf, Stau an einer Baustelle. Die A14 Richtung Dresden ist in Schönebeck und Kalbe wegen eines Feuerwehreinsatzes gesperrt. Die A38 Richtung Leipzig ist zwischen Bad Lauchstädt und Leuna wegen Bauarbeiten gesperrt. Vorsicht auf der A71 Richtung Sangerhausen zwischen Semmerda Ost und Köllerda befindet sich eine ungesicherte Unfallstelle. Soweit der Verkehrsdienst, 12.18 Uhr.
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8: Viele nutzen ChatGPT inzwischen ganz selbstverständlich für Recherche, für Texte oder den Alltag. Ab Montag ändert sich für die Nutzer allerdings etwas. In der kostenlosen, in der günstigsten Bezahlversion des KI-Chatbots sollen erstmals Werbeanzeigen erscheinen. OpenAI verspricht zunächst nicht personalisierte Werbung. Sebastian Moritz.
2: Rund 1 Milliarde Anwender hat ChatGPT weltweit, doch die wenigsten zahlen für das Programm. Und noch vor gut 2 Jahren hatte OpenAI-Chef Sam Altman eine klare Meinung zu Werbung.
13: Ich hasse Werbung. Die Kombination aus Werbung und KI ist für mich auf eine besondere Weise beunruhigend.
2: Das war im April 2024. Keine 2 Jahre später testete OpenAI in den USA erstmals Werbung in seinem Chatbot. Und jetzt werden dann auch Nutzerinnen und Nutzer auf dem europäischen Markt Werbeanzeigen sehen. Geplant ist sogenannte kontextbezogene Werbung. Darauf weist Lina Erik hin. Sie leitet das Team Digitales und Medien beim Verbraucherzentrale Bundesverband.
14: Wenn ich zum Beispiel nach Reisetipps für Thailand suche, wird die Werbung auf Basis sozusagen dieses Inhalts eingespielt.
2: Obwohl OpenAI betont, dass keine Chatverläufe an Werbekunden weitergegeben werden, hat der Suchverlauf also einen Einfluss auf die Werbung. Was es vorerst nicht geben soll, ist sogenannte personalisierte Werbung. Also Werbung, bei der aus der Summe aller Suchanfragen ein individuelles Profil der Nutzer erstellt wird, was technisch möglich wäre.
14: Da kann beispielsweise das Profil entstehen, weiblich, 35 Jahre alt, Festanstellung, Jahresgehalt zwischen 60.000 und 80.000 Euro, ist interessiert an Luxus.

0: dass sie die europäische Wirtschaftszone erstmal außen vor lassen von der Personalisierung. Und ich denke, dass die empfindlichen Strafen auch die Anbieter, insbesondere OpenAI, da jetzt zurückschrecken lassen.
1: Doch es gibt noch einen weiteren kritischen Aspekt. Die Werbung könnte Auswirkungen auf die Antworten haben, die der Chatbot gibt. Welches Restaurant wird mir empfohlen, wenn ich nach einem Tipp für das Abendessen suche? Welche Versicherungen hält ChatGPT für sinnvoll? OpenAI betont, dass die Werbung klar kenntlich gemacht werden soll. Konkret durch eine graue Linie zwischen KI-Antwort und Werbeanzeige. Doch diese klare Grenze könnte mit der Zeit verschwimmen, sagt Philipp Klöckner. Er beschäftigt sich als Analyst mit dem Konzern OpenAI und konkret auch mit ChatGPT.
2: Wenn der Anreiz ist, mehr Werbung zu verkaufen, dann wird man sie schlechter kenntlich machen mit der Zeit. Da bin ich mir relativ sicher. Ansonsten täte man das nicht, hält man sich an die klare Trennung, wird die Werbung einfach ineffektiv sein. Und die Werbetreibenden werden OpenAI nicht besonders lange nutzen und das wäre dann auch nicht erfolgreich.
1: Wer die Werbung vermeiden will, hat mehrere Möglichkeiten. Entweder man nutzt das kostenpflichtige Plus-Abo für 23 € im Monat oder man wechselt in den sogenannten temporären Chat. Diese abgespeckte Version von ChatGPT ist schon jetzt zu erreichen über einen Klick auf die Sprechblase oben rechts im Chatfenster. Hier werden die Antworten nicht gespeichert, allerdings sind auch nur weniger Fragen möglich und es lassen sich keine Bilder generieren. Auch minderjährige Nutzer sollen keine Werbung angezeigt bekommen. Und dann kann man ja auch noch zur Konkurrenz wechseln. Claude von Anthropic zum Beispiel ist aktuell noch kostenlos. Der Konzern betont, dass das auch so bleiben soll. So ähnlich klang das allerdings auch bei OpenAI vor 2 Jahren noch.
3: ChatGPT ab Montag mit Werbung, Sebastian Moritz informierte. Erinnern Sie sich noch, Samstagabend, Lust auf einen Film, also schnell ab in die Videothek. Ja, heute ist das Kapitel fast überall Geschichte. Von einst mehr als 9000 Blockbuster-Videotheken weltweit gibt es nur noch eine einzige. Die steht im Bend im US-Bundesstaat Oregon und ist für viele Filmfans zu einem regelrechten Ort der Nostalgie geworden. Martina Butler war dort.
4: Eine langgezogene Ladenfront mit dem typischen blau-gelben Schild im Oldschool-Ticket-Format. Katie ist aus Kanada zu Besuch und hat den Videoverleih angesteuert.
5: I thought that it was kind of cool and nostalgic to come and see how we grew up. Or show my kids how we grew up, I guess.
4: Sie wollte ihren Kindern zeigen, wie das so war, als sie groß geworden ist. In Zeiten, als noch Videokassetten und DVD die neuesten Filme ins Wohnzimmer gebracht haben. Nostalgietrip. E.T., Yoda, Indiana Jones, Filmaufsteller, Figuren und Klamotten stehen in diesem letzten Blockbuster, erzählt Sandy Harding, die den Laden seit Jahren managt.
6: It's great. We have a VHS wall, we have, you know, Back to the Future wall, we have all kinds of fun stuff.
4: Hoverboard und Marty McFly Outfit in der Back to the Future Ecke und daneben eine Wand voller VHS-Kassetten. Nur, dass man die nicht mehr ausleihen kann. Aber bei Blockbuster machen sie immer noch das, was Blockbuster ausmacht.
6: We still have movies, we still rent every single day, we get new releases every Tuesday.
4: Sie verleihen Filme auf DVD. Jeden Dienstag gibt's neue, zuletzt zum Beispiel der zweite Teil von Der Teufel trägt Prada. Nur die DVDs kommen eben nicht mehr von Produktionsfirmen.
6: We get all the new titles every week. And sadly, like
7: wir kriegen jede Woche neue Filme, aber wir hängen von Walmart ab und davon, was die haben. Wir gehen Dienstagmorgens dahin und kaufen Filme für unsere Kunden.
4: Eine davon ist Tracy. Sie leiht mit ihrer Tochter für 99 Cent eine DVD aus.
7: Streaming-Dienste sind begrenzt. Der Film, den wir heute gucken wollen, den hat keiner der Streaming-Dienste, die wir abonniert haben. Und ich werde nicht noch ein Abo abschließen, um den Film zu bekommen.
4: Ausgecheckt wird immer noch an IBM-Computern aus den 90ern. Blauer Bildschirm, gemütliches Tempo, schmunzelt Sandy.
7: Wir arbeiten noch mit IBM-Computern von 1992. Wir müssen die Kreditkartennummern per Hand eingeben und jeden Tag kommen Kunden und sagen, wie, ich kann das nicht kontaktlos zahlen? Und dann sage ich, konntest du das 1992? Nein, also gibt's das auch jetzt nicht.
4: Im Lager hat Sandy alte IBM-Computer als Ersatzteillager. Sie will auf der Nostalgiewelle, solange es geht, weiter surfen. Seit 2019 sind sie der letzte Blockbuster und alle ehemaligen Filialen haben sie mit Sachen versorgt, die sie noch in ihrem Verleih hatten. Inzwischen sind sie in Bend ein Stopp bei Bustouren und Blockbuster-Merchandise ist ein mindestens genauso großes Geschäft wie der Verleih. Jedes Jahr muss die Lizenz des Ladens verlängert werden und die Zukunft, die ist ungewiss.
6: I don't know what the future holds. We're just gonna keep doing what we're doing.
4: Sie machen weiter, solange es geht. Dass Blockbuster den Sprung in die Zukunft verpasst, auf einen möglichen Kauf von Netflix verzichtet hat, ist für die letzte Filiale in Oregon

0: Der Grundstein fürs Überleben. Ein heimeliges, nostalgisches Gefühl als Geschäftsmodell.
1: Martina Butler dazu. Die Bundesliga will im internationalen Wettbewerb finanziell nicht weiter hinter die englische Premier League zurückfallen. Doch die 50-plus-1-Regel setzt Investoren in Deutschland Grenzen. Jetzt bietet ausgerechnet eines der Schwergewichte der New Yorker Wall Street Hilfe an. Apollo Global Management will der Bundesliga 1 Milliarde Euro leihen. Doch wer steckt hinter dem US-Finanzinvestor? Ja, und was macht die deutsche Fußball-Bundesliga interessant? Benjamin Best berichtet.
2: Apollo Global Management ist ein Schwergewicht der Wall Street mit besten Verbindungen bis ins Weiße Haus. Mitgründer und Konzernchef Mark Rowan gehört zu Donald Trumps Board of Peace und wurde als möglicher Finanzminister unter Trump gehandelt. Auch darüber hinaus sorgte Apollos Führungsspitze für Schlagzeilen. Mitgründer Leon Black trat 2021 als Konzernchef zurück wegen seiner Geschäftsbeziehungen zum verurteilten Sexualstraftäter Jeffrey Epstein. Mittlerweile hat Apollo eine eigene Investmentsparte für Sport und deren Strategie beschreibt Sam Porter von Apollo Sports Capital so.
3: Wenn wir Kredite vergeben, wollen wir Partner der Kreditnehmer sein und ihnen helfen, mit dem Geld ihr Geschäft auszubauen und weiter zu wachsen.
2: Und Apollo investiert kräftig. Seit März ist das Unternehmen Mehrheitseigner beim spanischen Spitzenclub Atletico Madrid. Gerade ist Apollo außerdem mit 2,6 Milliarden Dollar bei dem US-Baseball-Team New York Yankees eingestiegen. Für Sportökonom Lee Eigel von der New York University hat Apollo erkannt, wie viel sich mit Sport inzwischen verdienen lässt. Apollo ist ein Private Equity Unternehmen, das die Kraft des Sports in all seinen Facetten erkannt hat. Sport ist eine außergewöhnliche Plattform für Unterhaltung, für Immobiliengeschäfte und um Kunden zu erreichen. Und diese Kunden sind Menschen. Auch die Bundesliga braucht Kapital, will sie im internationalen Wettbewerb vor allem von der finanzstarken englischen Premier League nicht weiter abgehängt werden. Doch während in England Milliarden von Investoren in die Clubs fließen, begrenzt in Deutschland 50-plus-1 den Einfluss externer Geldgeber. Was das finanziell bedeutet, sagte Bundesliga-Geschäftsführer Marc Lenz zuletzt in der ARD-Doku-Reihe Inside Fußball.
4: Umsatzseitig sind wir sehr wettbewerbsfähig, kapitalseitig, Klammer auch aufgrund von 50-plus-1, das muss man aussprechen, sind es in den letzten 10 Jahren 15 Milliarden an Minderinvestments gewesen.
2: Also nach Berechnungen der Liga 15 Milliarden Euro weniger Investitionen im Vergleich zu den anderen europäischen Top-Ligen. Sportökonom Eigel glaubt deshalb, die Bundesliga wird versuchen aufzuholen. Ich sehe da eine Parallele für die Bundesliga. Sie wird aufholen müssen. Investitionen werden kommen, wann und in welcher Form auch immer sie erlaubt sind. Die Bundesliga bestätigt Gespräche mit Apollo und prüft das Angebot. Ob es zu einem Deal kommt, ist offen.
1: Soweit Benjamin Best. Wir schauen aufs Wetter mit Diana Smikala. Diana, ja, für Langschläfer heute, die haben eigentlich wettermäßig nichts verpasst, oder?
5: Das ist richtig. Der Tag steigert sich erst zum Ausklang hin. Also verbreitet dichte Wolken. Aber in Sachsen-Anhalt und Thüringen kann man hier und da sogar auch zwischendurch die Sonne sehen. So ist das nicht. Im Vogtland auch allmählich. Aber doch überwiegen die Wolken. Und dabei sind auch Schauer. Also die sind so verbreitet, also hier und da verbreitet, dass es sich jetzt kaum lohnt, sie aufzuzählen. Aber das größte Gebiet, zusammenhängende Gebiet von Regen, das liegt über dem Osten von Sachsen und da in Richtung polnische Grenze sind auch einzelne Gewitter dabei.
1: Und der Abend dann vielleicht ein bisschen trockener?
5: Ja, ja, das auf jeden Fall. Es wird insgesamt trockener, freundlicher und die Abendtemperaturen dann 13 bis 18 Grad. Heute ja im Maximum nur kühle 21.
1: Danke, Diana. Ja, endlich rollt der Ball wieder. Im Sport schauen wir dann auch gleich auf den DFB-Pokal und ja, vor welchen Aufgaben denn die mitteldeutschen Teams heute stehen.
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7: Um 12.30 Uhr mit Susanne Lemke. Thüringens Ministerpräsident Mario Vogt hat eine positive Zwischenbilanz der Bromberg-Koalition gezogen. Auf dem Landesparteitag der CDU in Eisenach sagte der Vorsitzende, die Landesregierung stehe für Lösungen statt für Lärm. Sie habe bisher geliefert. Vogt nannte etwa Milliardeninvestitionen in die Kommunen oder auch eine stärkere Unterstützung des Ehrenamts. Vogt will sich heute erneut zum CDU-Landeschef küren lassen. Er steht allerdings wegen Plagiatsvorwürfen unter Druck. In Thüringen sind immer mehr Menschen im Alter von Armut bedroht. Das geht aus einer Antwort des Sozialministeriums auf eine Anfrage der Linken hervor. Danach erhielten im vergangenen Jahr rund 349.000 Menschen eine Rente unterhalb der Armutsgefährdungsgrenze. Das seien rund 66.000 mehr als vor 5 Jahren. Den Daten zufolge waren vor allem Frauen betroffen. Die Armutsgefährdungsgrenze liegt für Alleinlebende bei 1.446 € netto im Monat. In der spanischen Region Valencia hat sich ein Waldbrand weiter ausgebreitet. Rund 1.000 Menschen mussten ihre Häuser verlassen. Nach Angaben der Behörden sind bereits mehr als 400 Hektar verbrannt. Das Feuer sei vermutlich durch einen Blitzeinschlag ausgelöst worden und noch nicht unter Kontrolle. Nach Daten der Europäischen Kommission sind in Spanien in diesem Jahr bereits mehr als 297.000 Hektar Wald verbrannt. Das entspricht einer Fläche, die größer ist als das Saarland. Der Iran hat mehreren irakischen Öltankern die Durchfahrt durch die Straße von Hormus gewährt. Wie die staatliche Nachrichtenagentur IRNA berichtet, wurde dafür eine Sondergenehmigung erteilt. Wie viele Tanker die Meerenge bereits passiert haben, ist unklar. Nach Angaben des US-Finanzministeriums nutzt Teheran die Kooperation mit dem Irak zur Umgehung von Sanktionen. Dabei werde iranisches Öl mit irakischem vermischt, umdeklariert und dann auf dem Weltmarkt verkauft. Auf der A2 bei Rennau ist ein mit Getränkeflaschen beladener Lastwagen ausgebrannt. Nach Angaben der Feuerwehr geriet der Auflieger am frühen Morgen in Richtung Magdeburg in Flammen. Der Fahrer konnte die Zugmaschine rechtzeitig verlassen und blieb unverletzt. Die A2 war während der Löscharbeiten voll gesperrt. Auch auf der A14 zwischen Magdeburg und Schönebeck brannte ein Lastwagen. Auf der A9 bei Kleinmarzehns kam es zudem zu mehreren Auffahrunfällen mit einem Leichtverletzten. Das waren die Nachrichten. Das Wetter. Die Temperaturen von 12 Uhr. In Artern stark bewölkt 17 Grad. Dresden bei Regen 14 Grad. Eisenach stark bewölkt 16. Erfurt wolkig 17 Grad. In Gardelegen heiter bei 19. Stark bewölkt in Hoyerswerda bei 15. Magdeburg 19. Neuhaus am Rennweg 11 Grad. Bedeckt in Oschatz bei 14. In Plauen 15. Wernigerode 14. Wittenberg 18 Grad. Am Nachmittag gebietsweise Regen, 17 bis 21 Grad, auffrischender Westwind. In der Nacht meist trocken, 11 bis 6 Grad. Morgen nach Frühnebel Sonne, später wolkig, vereinzelt Schauer, 18 bis 21 Grad. MDR aktuell Verkehrsdienst. Die A2 Richtung Berlin ist zwischen Renner und Helmstedt-West wegen Reinigungsarbeiten gesperrt. A2 Richtung Hannover, die Abfahrt Magdeburg-Zentrum ist nach Unfall gesperrt. A2 Richtung Hannover zwischen Irxlim und Bornstedt, Stau an einer Baustelle. Die A4 Frankfurt Richtung Dresden ist zwischen Erfurt-Ost und Erfurt-Fieselbach nach Unfall gesperrt. A4 Richtung Frankfurt zwischen Frankenberg und Chemnitz-Mitte, Stau. Vorsicht auf der A4 Richtung Frankfurt zwischen Gera-Langenberg und Rödersdorf liegt ein angefahrenes Reh am Fahrbahnrand. A9 Richtung München zwischen Limeck und Küselitz Stau. A13 Richtung Berlin zwischen Radeburg und Thiendorf Stau an einer Baustelle. Vorsicht auf der A14 Richtung Magdeburg am Dreipartenaue in der Überfahrt zur A38 Richtung Göttingen. Behinderungen nach Unfall im Kurvenbereich und es liegen Fahrzeugteile auf der Fahrbahn. Die A14 Richtung Dresden ist zwischen Schönebeck und Kalbe wegen eines Feuerwehreinsatzes gesperrt. Die A38 Richtung Leipzig ist zwischen Bad Lauchstädt und Leuna wegen Bauarbeiten gesperrt. A71 Richtung Sangerhausen zwischen Semmerder Ost und Köllerda, Behinderungen nach Unfall. Vorsicht auf der A73 Richtung Suhl. In Höhe Lichtenfels Süd liegt ein Eimer auf der linken Fahrspur. Soweit der Verkehrsdienst, 12.34 Uhr.
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1: Mit Stefan Plattner, ich grüße Sie. Wir schauen nach Südamerika. Am 4. Oktober wird in Brasilien ein neuer Präsident gewählt. In dieser Woche haben die beiden aussichtsreichsten Spitzenkandidaten den Wahlkampf eröffnet. Der linksgerichtete Amtsinhaber Lula da Silva und sein wichtigster Herausforderer, der rechtsgerichtete Oppositionspolitiker Bolsonaro, sie stimmten ihre Anhängerschaft in ihren jeweiligen Hochburgen auf die Abstimmung ein. Anne Herberg berichtet.
8: Lula, Lula. Rot überall. Rote Fahnen, rote T-Shirts, rote Banner. Die Anhänger von Präsident Lula tauchen das Stadion Vila Euclides in die Farben der brasilianischen Arbeiterpartei. Und es sind fast 40.000, die zum erneuten Wahlkampfauftakt des inzwischen 80 Jahre alten Luiz Inácio Lula da Silva gekommen sind. Hier begann Lulas politische Karriere. Dieser Ort ist die Wiege der Arbeiterpartei. Hier nahm alles seinen Anfang. Von hier aus ging der Mann hervor, der Brasilien und die Welt eroberte. Sagt die pensionierte Grundschullehrerin Marlise da Silva. Vila Euclides in der Industriestadt São Bernardo do Campo bei São Paulo ist eine einfache, schon in die Jahre gekommene, dafür umso geschichtsträchtigere Arena. 1979 war sie Ausgangspunkt zweier großer Arbeiterstreiks, angeführt damals vom 33-jährigen Metallarbeiter und Gewerkschaftsführer Luiz Inácio da Silva. Sie trugen zum Ende der Militärdiktatur bei und machten den bärtigen Lula landesweit bekannt. Heute ist er 80, der Bart schneeweiß und er strebt seine vierte Amtszeit an. Die Leute fragen, warum will Lula noch einmal eine Amtszeit regieren? Ich möchte euch Folgendes sagen. Solange ich lebe, werde ich nicht zulassen und ich werde nicht aufhören zu kämpfen und nicht zulassen, dass diese Rechte nochmal an die Macht kommt. Erklärte Lula von einer Bühne im Zentrum der Arena, blickte auf sein Leben zurück und erinnerte gleichzeitig an das Chaos und die Versäumnisse der Präsidentschaft seines Vorgängers. Ex-Präsident Jair Bolsonaro, der die Covid-Pandemie, die in Brasilien rund 400.000 Menschen das Leben kostete, lächerlich machte und den Zugang zu Impfstoffen erschwerte, der das Wahlsystem anzweifelte und der heute wegen eines Putschversuches zu 27 Jahren Haft verurteilt wurde. Sein ältester Sohn Flávio Bolsonaro gilt als aussichtsreichster Gegner bei den Wahlen im Oktober. Der 45-jährige Bolsonaro-Sohn, der im Senat von Rio de Janeiro sitzt, gab seinen Auftakt an der Strandpromenade der Copacabana mit gelbem Brasilien-Trikot. Er versprach in erster Linie, in die Fußstapfen seines Vaters treten zu wollen. Ich weiß, Sie sind hier, sehen mich an und erinnern sich an jemanden. Ich weiß, ich sehe ihm ähnlich. Ein eigenes Profil konnte er sich bisher kaum aufbauen. Mit 10.000 Anhängern war die Veranstaltung eher mau besucht. Doch gilt Flávio nach wie vor als stärkster Kandidat der Rechten und hat deren Social-Media-Präsenz hinter sich. Seine Themen: Wirtschaft, harte Hand gegen Kriminelle, der Schulterschluss mit US-Präsident Trump. Ich bin mehr als bereit, diesem verrotteten System die Stirn zu bieten. Laut Umfragen wird die Wahl ein erbittertes Duell zwischen Lula und Bolsonaro Jr. mit Folgen für die ganze Region. In Oktober entscheidet sich in Brasilien, ob auch Lateinamerikas größte Volkswirtschaft dem Aufschwung der extremen Rechten in der Region folgt oder ein Gegengewicht bleibt zum Pro-Trump-Block, der zuletzt von Argentinien über Chile bis Kolumbien die Wahlen gewonnen hat.
1: Aus Brasilien berichtete Anne Herberg. Immer wieder versuchen Menschen aus afrikanischen Ländern nach Europa zu kommen und begeben sich auf gefährliche Fluchtrouten. Ein Ziel, die zu Spanien gehörenden Kanarischen Inseln. Jetzt wurden hunderte Geflüchtete aus dem Wasser gerettet. Sarah Mersch mit Einzelheiten.
9: Die mauretanische Küstenwache hat nach eigenen Angaben mehr als 300 Migranten gerettet, die sich auf dem Weg nach Europa befunden hätten, darunter 40 Kinder. Bei ihrer Rettung seien die Menschen in einer schwierigen humanitären Lage gewesen, teilte die mauretanische Küstenwache am Freitag mit, so die Nachrichtenagentur AFP. Sie hätten sich auf einem Holzboot befunden. Dieses trieb zum Zeitpunkt der Rettung in der Nacht zum Donnerstag manövrierunfähig auf dem Meer. An Bord befanden sich 315 Menschen aus den westafrikanischen Ländern Gambia und Senegal. In den vergangenen Monaten war es immer wieder zu schweren Unglücken vor der mauretanischen Küste gekommen, bei denen Menschen aus Westafrika versucht hatten, mit Booten die Kanarischen Inseln zu erreichen. Allein im Juli seien 144 Menschen gestorben oder vermisst worden, so das Flüchtlingshilfswerk der Vereinten Nationen, UNHCR.
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10: Mit Susanne Böttcher und dem Wochenende, zumindest in Sachen Fußball, im Zeichen des DFB-Pokal. Und da schauen wir ab 13 Uhr auf die Partie von Energie Cottbus gegen Augsburg. Bisschen Zeit hat noch Erzgebirge Aue. Ab 15.30 Uhr geht's da zu Hause gegen den Bundesligisten Hoffenheim und Philipp Weißkirch schaut voraus.
11: Erzgebirge Aue unterwegs im DFB-Pokal. Ein Blick in die Historie zeigt, meistens war es eine kurze Reise und nach der ersten Runde schon Schluss. Meistens. aber eben nicht immer.
12: Es gab aber auch schon andere Spiele hier in der ersten Runde, wo wir Eintracht Frankfurt zum Beispiel mal 3-0 zu Hause geschlagen haben.
11: Vor 14 Jahren war das, im August 2012. Martin Mennel erinnert sich noch sehr gut daran. Er stand ja damals auch zwischen den Pfosten.
12: Sogar noch mit einem frühen Platzverweis für den Gegner. Also es kann theoretisch alles passieren. Im Fußball sowieso, aber in so einem Spiel insbesondere.
11: Seit 18 Jahren ist Mennel nun schon bei den Veilchen. Und in diesen 18 Jahren bestritt er 18 Spiele im DFB-Pokal. Heute kommt das 19. dazu.
12: Ja, grundsätzlich ist DFB-Pokal immer was Besonderes, raus aus dem Liga-Alltag. Letzten Endes ist das ein Highlight auch für mich, gegen so eine Mannschaft zu spielen.
11: Gegen die TSG Hoffenheim. Bundesligist, Europapokalteilnehmer mit Nationalspieler Oliver Baumann im Tor. Der ist 36 Jahre alt und damit 2 Jahre jünger als sein Pendant, Mr. Erzgebirge Martin Mennel, der seit diesem Sommer ja nur noch Torwart Nummer 2 ist. Generationenwechsel in Aue. In der Liga hütet nämlich der 19-jährige Max Uhlig den Kasten. Aber jetzt im Pokal setzt Trainer Quietscher Schubitize auf die Erfahrung des Oldies.
13: Und außerdem, dann Max Uhlig hat auch so einen kleinen Verschnaufpause verdient, glaube ich. Und deswegen wird jetzt Martin mal das Spiel an sich nehmen und es dann möglicherweise zu Null halten.
11: Schubitize hat es übrigens mal weit geschafft im DFB-Pokal ins Halbfinale als Spieler mit dem FC St. Pauli vor 20 Jahren. Und jetzt will er als Coach der kleinen Auer den großen Favoriten maximal ärgern.
13: Heißt, unser Vorteil wäre, dass wir jetzt vielleicht ein bisschen in Spielpraxis drin sind und Gegner erst nur dann Testspiele hatten. Vielleicht überraschen wir die irgendwie in irgendwelche Art und Weise. Einzige ist, dass wir jetzt ein bisschen mehr Spielpraxis haben und Spielfitness haben und der Gegner dann vielleicht noch nicht.
11: Hoffenheim geht mit ein paar personellen Fragezeichen ins erste Pflichtspiel der neuen Saison. Vielleicht eine Schwächung für die TSG, vielleicht eine Chance für den FCE und Martin Mennel. Der konnte mit Aue immerhin auch schon 5-mal die erste Runde überstehen.
12: Ja, das muss man so ein Stück weit sich dann halt erarbeiten und provozieren, ja, dass man dann halt das Glück auf seiner Seite hat, aber vor allem auch selber seine eigene Leistung, die man selber beeinflussen kann, so gut es geht, auf den Platz bringen kann.
11: Und sicher ist, für eine Auer Pokalüberraschung wird Martin Mennel alles geben und auch mit 38 Jahren versuchen, über sich hinauszuwachsen.
10: Na und ob diese Überraschung gelingt, das erfahren Sie hier im Programm ab 15.30 Uhr. Ab 18 Uhr dann RB Leipzig im Pokal zu Gast in Trier. Zu verfolgen auch in der Sport im Osten App. Und die Frauen von RB Leipzig, die starten morgen in die Ligasaison. Ab 16 Uhr gegen Bayer Leverkusen und da gab es den Auftakt in der Liga der Frauen. Gestern schon mit einem Sieg für die Frauen des FC Bayern München, Tabea Kunze.
14: Die Fußballerinnen des FC Bayern München haben ihren Anspruch auf die erneute Titelverteidigung eindrucksvoll unterstrichen. Im Eröffnungsspiel der neuen Bundesliga-Saison gewannen sie beim ambitionierten 1. FC Union mit 4:1. Die Gastgeberinnen aus Berlin starteten mutig und wären durch Kempel beinahe in Führung gegangen. Doch das erste Tor der neuen Saison erzielte Münchens Nationalspielerin Clara Bühl in der 26. Minute sehenswert per direktem Freistoß. Nach der Pause erhöhten Harder und Vigo Stottje für die Münchnerinnen, ehe Bauereisen kurz vor Schluss das zwischenzeitliche 1:3 für Union köpfte. In der 90. Minute traf Bayerns Neuzugang Prost zum 4:1 Endstand. Die gut 17.000 Fans im Stadion an der Alten Försterei bedeuteten einen neuen Erstliga-Zuschauerrekord für Unions Fußballerinnen.
10: Und wir gehen weg vom Fußball hin zum Reiten. Das deutsche Springreitteam hat sich mit einer weiteren Vorstellung gestern die Goldmedaille bei der Reit-WM in Aachen gesichert. Deutschland wurde erstmals seit 16 Jahren Weltmeister. Aufs heutige Programm schaut Markus Tepper.
15: Am vorletzten WM-Tag gibt es einen der spektakulärsten Wettbewerbe dieser Reit-WM. Die Geländefahrt der Vierspännerkutschen. Die Gespanne mit ihren 4 Pferden und der dreiköpfigen Crew müssen schnell, sicher und fehlerfrei den knapp 9 Kilometer langen Geländeparcours absolvieren, auf dem insgesamt 8 schwierige Hinderniskomplexe verbaut sind. In der sanften Hügellandschaft der Aachener Söhrs werden dazu zehntausende Zuschauer erwartet. Spannend wird es auch in der Paradressur. Hier geht es heute um die Medaillen in der Mannschaftswertung, dem Nationenpreis.
10: Dritte Etappe heute bei der Deutschlandtour der Radprofis. Steffen Gahr beschreibt die Strecke.
16: Die Königsetappe dieser Deutschlandtour ist ein anstrengender Samstagsausflug in Rheinland-Pfalz, aber auch ein schöner mit Weinbergen und dem Pfälzerwald. Von Herxheim an der südlichen Weinstraße kämpft sich das Feld vorbei an Landau und Edenkoben. Über die Gegend um Neustadt an der Weinstraße geht es hinauf in den Norden der Pfalz bis nach Bad Dürkheim. Und das über 6 Anstiege mit insgesamt 3000 Höhenmetern. Tief im Pfälzerwald geht es richtig zur Sache, denn hier wird es knackig. Erst die Lolosruhe und dann zweimal über die Kalmit. Sie ist mit 616 Metern auch das kleine Dach dieser Tour. Im Finale der Etappe kommt dann erst der Rotsteig und auf der Schlussrunde müssen die Fahrer zweimal über Annaberg. Das Ziel in Bad Dürkheim liegt dann auf dem Wurstmarktgelände. Wer hier am Ende im blauen Trikot feiert, hat auch beste Chancen, die Rundfahrt als Erster zu beenden. Noch aber sind die Abstände gering. Der Franzose Louis Barré hat nur 6 Sekunden Vorsprung auf den Tour de France Gesamtdritten Isaac Del Toro aus Mexiko.
10: Und neben dem ganzen Fußball schalten wir am Nachmittag auch live zum Radsport zur dritten Etappe der Deutschlandtour.
1: 12.45 Uhr MDR aktuell. Die Top-Meldung der Nachrichten kommt aus Eisenach. Dort trifft sich die Thüringer CDU zum Landesparteitag. Ministerpräsident Mario Vogt will sich da erneut zum CDU-Landeschef küren lassen. Weitere Meldung jetzt mit Susanne Lemke.
17: Magdeburg kann bei Großveranstaltungen künftig auf zahlreiche mobile Fahrzeugsperren zurückgreifen. Wie das Justizministerium mitteilte, handelt es sich unter anderem um die Barrieren, die das Gerichtsgebäude während des Prozesses gegen den Weihnachtsmarktattentäter schützen sollten. Die Stadt dürfe nun 117 solcher Fahrzeugsperren behalten, zunächst für ein Jahr kostenfrei. In Dessau-Roßlau sind in der Nacht bei einem Verkehrsunfall 6 Menschen verletzt worden. Laut Rettungsdienst waren an einer Kreuzung ein Auto und ein Transporter zusammengestoßen. Die Ursache ist noch unklar. In Stolberg im Erzgebirge wird heute der Sächsische Familientag gefeiert. Bis zum Abend präsentieren sich mehr als 70 Vereine, Organisationen und Unternehmen mit Informations- und Mitmachangeboten. Das Wetter: am Nachmittag gebietsweise Regen, zum Abend mehr Sonne, 18 bis 21 Grad. In der Nacht kaum noch Regen, 11 bis 6 Grad. Morgen wechselnd bewölkt mit Sonne, vereinzelt Schauer, 18 bis 21 Grad. MDR aktuell Verkehrsdienst: die A2 Richtung Berlin ist zwischen Renner und Helmstedt West wegen Reinigungsarbeiten gesperrt. A2 Richtung Hannover zwischen Irxlehm und Bornstedt, Stau an einer Baustelle. Die A4 Frankfurt Richtung Dresden ist zwischen Erfurt Ost und Erfurt Fieselbach nach Unfall gesperrt. A4 Richtung Frankfurt zwischen Frankenberg und Chemnitz Mitte, Stau. Vorsicht auf der A4 Richtung Frankfurt zwischen Gera Langenberg und Rödersdorf liegt ein angefahrenes Reh am Fahrbahnrand. A9 Richtung München zwischen Niemeck und Köselitz, Stau. A13 Richtung Berlin zwischen Radeburg und Thiendorf, Stau an einer Baustelle. Vorsicht auf der A14 Richtung Magdeburg am Dreipartenauer in der Überfahrt zur A38 Richtung Göttingen. Behinderungen nach Unfall im Kurvenbereich und deswegen Fahrzeugteile auf der Fahrbahn. Die A38 Richtung Leipzig ist zwischen Bad Lauchstädt und Leuna wegen Bauarbeiten gesperrt und A71 Richtung Sangerhausen zwischen Sömmerda Ost und Kölleda Behinderungen nach Unfall. Soweit der Verkehrsdienst, 12.48 Uhr.
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1: In vielen Bundesländern im Norden gehen an diesem Wochenende die Sommerferien zu Ende. In Berlin, Brandenburg und Mecklenburg-Vorpommern. Entsprechend voll dürfte es da auf den Autobahnen werden, auch auf der A9. Für die Motorradstaffel Halle sind das Tage, an denen jederzeit ein Einsatz drohen kann. Die ehrenamtlichen Helfer sind dort unterwegs, wo Rettungswagen und Feuerwehr oft nur schwer durchkommen. Der MDR hat 2 Helfer auf einer Streifenfahrt rund um das Schkeuditzer Kreuz begleitet. André Seifert berichtet.
18: Antje Fischer ist an diesem Tag eigentlich erkältet, eine Mittelohrentzündung. Trotzdem steht sie an der Wache der Feuerwehrhalle Büschdorf und macht sich bereit.
19: Ich bin nicht ganz fit heute, aber unser Ehrenamt ruft und wir sind immer standby.
18: Gemeinsam mit Staffelleiter Hendrik Sickert macht sie die Motorräder startklar. Defibrillator, Sauerstoff, Verbandsmaterial und Starthilfegeräte sind dabei. Über 30 Grad zeigt das Thermometer an diesem Einsatztag.
19: Viel trinken und der Fahrtwind, der tut das Übrige. Also stehen ungünstig.
18: Motorradjacke an, Helm auf, dann geht es hinaus auf die Autobahnen A9 und A14. Die erste Station ist das Schkeuditzer Kreuz. Dort treffen sich die Hallenser regelmäßig mit anderen Motorradstaffeln aus der Region. Die Helfer tauschen Informationen aus und verschaffen sich einen Überblick über die Verkehrslage. Noch ist es ruhig auf den Straßen. An Tagen wie heute, wenn Hitze und dichter Reiseverkehr zusammenkommen, ist besondere Aufmerksamkeit gefragt, denn hohe Temperaturen belasten nicht nur die Einsatzkräfte, sondern auch die Autofahrer. Unfallforscher Henrik Liers von der TU Dresden beobachtet dabei, dabei einen klaren Zusammenhang.
20: So um die 20 Grad herum sind wir sehr leistungsfähig, aber mit jedem Grad darüber, jenseits der 30 Grad wird es dann besonders eklatant, nimmt einfach unsere geistige, unsere kognitive Leistung ab. Und das merkt man natürlich auch beim Autofahren, dass man eben nicht mehr so konzentriert ist. Insofern ist es natürlich auch notwendig dann, dass mehr Retter unterwegs sind.
18: Die Motorradstaffel gehört seit rund 11 Jahren zur Feuerwehrhalle Büschdorf. Ihre Aufgabe beginnt dann, wenn andere Einsatzkräfte noch unterwegs sind. Denn die Zweiräder kommen oft noch dort durch, wo größere Fahrzeuge im Stau stecken bleiben. So können die Helfer früh einschätzen, was an einer Einsatzstelle passiert ist, sagt Fabian Kirchhoff, der Ortswehrleiter der Feuerwehrhalle Büschdorf.
21: Die Motorradstaffel ist natürlich eine gute Komponente, da die erste Lagemeldung der Leitstelle zu geben, da aufgrund von Verkehrsunfällen natürlich auch Staus verursacht werden, durch die die Fahrzeuge nicht kommen. Und da ist es immer ganz gut, als Leitstellendisponent auch dann zu erfahren, was ist an der Einsatzstelle passiert. Und wir kriegen das erste Meldebild, sind vielleicht noch anfordernde oder beziehungsweise Kräfte nachzufordern.
18: Die Aufgaben reichen von der Erkundung von Unfallstellen über Erste Hilfe bis zur Betreuung von Menschen, die bei Hitze in langen Staus feststecken. Doch an diesem Tag bleibt es ruhig. Kein Unfall, keine Vollsperrung, keine Alarmierung.
21: Ich bin natürlich immer erleichtert, wenn wir nicht zum Einsatz kommen müssen, weil dann, wie gesagt, geht es den Leuten gut, dann brauchen sie keine Hilfe. Immer wenn wir zum Einsatz kommen, hängt irgendwo immer ein Leid da hinten dran. Also ich bin schlussendlich zufrieden, dass wir nicht gebraucht wurden,
18: sagt Fabian Kirchhoff. Nach Stunden auf der Autobahn fahren Antje Fischer und Hendrik Sicker zurück zur Wache. Dort angekommen zählt für die beiden vor allem eins, eine Abkühlung. Antje Fischer wischt sich den Schweiß aus dem Gesicht und leert eine Wasserflasche innerhalb weniger Sekunden. Es wird nicht der letzte heiße Tag auf Streife gewesen sein.
1: André Seifert unterwegs mit der Motorradstaffel Halle.
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1: In vielen deutschen Städten war das Elend um die Jahrtausendwende offensichtlich. Drogensüchtige, die vor aller Augen Heroin spritzten und langsam dahinsiechten. Um den Menschen einen Weg aus der Sucht zu ermöglichen, wurde heute vor 25 Jahren die Einrichtung von Heroinambulanzen beschlossen. Die Junkies konnten dort unter Aufsicht Ersatzmedikamente konsumieren. Andreas Neumann mit dem Kalenderblatt.
22: So, wir kommen jetzt in den Vergaberaum. Hier ist die Scheibe, hinter denen die Schwestern stehen und das Diamorphin den Patienten in genauer Dosierung abgeben.
23: Eine Mitarbeiterin führt durch die Räume der Diamorphinambulanz in Karlsruhe. Oder sollte man Heroinambulanz sagen? Denn Diamorphin ist pharmazeutisch hergestelltes Heroin mit der gleichen Wirkung wie das Rauschgift. Und das können sich Süchtige hier unter Aufsicht spritzen.
22: Dann wird der Arm abgebunden und die Patienten injizieren sich dann langsam das Diamorphin. In dem Raum ist alles verspiegelt, damit wir die Patienten auch gut beobachten können.
23: Denn die Abgabe der Droge in der Ambulanz wird streng kontrolliert. Sie ist Teil einer Therapie, um die Drogenkranken wieder gesundheitlich und sozial zu stabilisieren. Denn nicht vorrangig der Konsum von Heroin bzw. Diamorphin zerstöre die Süchtigen, sondern ihre Verelendung im illegalen Drogenmilieu, sagt Michael Kraus.
24: Ziel dieser Therapiestudie ist es, den Gesundheitszustand der Betreffenden so weit zu bessern, dass sie in der Lage sind, in ein geregeltes, sozial integriertes Leben zurückzukehren.
23: Michael Kraus, der ab dem Jahr 2001 eine groß angelegte Versuchsstudie leitet, mit der die damals rot-grüne Bundesregierung, mehrere Bundesländer und mehrere große Städte eine neue Ära der Behandlung Drogensüchtiger einleiten wollen.
25: Heroin wird es künftig in Deutschland für Schwerstabhängige auf Rezept geben. Vertreter von Bund und Ländern unterzeichneten in Bonn eine Vereinbarung über einen wissenschaftlich begleiteten Modellversuch.
23: Die Diamorphinambulanzen starten in Bonn, dann Frankfurt und bis 2006 sind es 7 deutsche Großstädte, die ihre Ergebnisse mit der Abgabe von Heroin an hunderte Süchtige zusammentragen können. Es zeigt sich, dass viele Betroffene gesundheitlich stabilisiert werden, wieder einer Arbeit nachgehen und sich nicht mehr durch Beschaffungskriminalität strafbar machen.
26: Das ist auch eine kontrollierte Heroinabgabe. Kann ganz normal leben, kann arbeiten gehen, habe überhaupt keinen Druck und vor allem, ich koste dem Staat kein Geld mehr.
23: Aufgrund der guten Behandlungsergebnisse des Modellversuches verabschiedet der Bundestag 2009 ein Gesetz, das die Abgabe von Diamorphin, also pharmazeutisches Heroin, als reguläres Medikament in der Suchttherapie dauerhaft legalisiert. Auf Rezept, bezahlt von der Krankenkasse. Heute gibt es ungefähr 15 Ambulanzen, in denen Süchtige Heroin in einer Therapie erhalten. Der Modellversuch, pharmazeutisches Heroin an Suchtkranke abzugeben, wurde am 22. August 2001 vom Bund, einigen Bundesländern und Kommunen beschlossen. Das war heute vor 25 Jahren.
1: Andreas Neumann mit dem Kalenderblatt. Wir schauen in die österreichischen Alpen. Auch dort schmelzen die Gletscher. Und besonders deutlich wird das am Beispiel der Pasterze am Großglockner. Nur noch ein schmales Eisbahn verbindet die Gletscherzunge mit ihrem Nährgebiet. Silke Hane nimmt uns mit an den Ort des Geschehens.
0: Ein Kochlöffel oder halt irgendwas zum Absieben. Plastik. Bier. Ganz, ganz viel Bierdosen.
2: Marco Schiefer steht auf Österreichs größtem Gletscher, der Pasterze, und sammelt Müll. Der 33-Jährige arbeitet für den Nationalpark Hohe Tauern, in dem der Gletscher liegt, auf dem Berg Großglockner. Zusammen mit einem Team von Helfern entfernt Schiefer den Müll, den der Klimawandel zutage fördert.
0: Leider hat man halt in der Vergangenheit nicht so ein Umweltbewusstsein gehabt, wie man es jetzt Gott sei Dank hat. Und deswegen hat man in der Vergangenheit vieles von dem Müll einfach ins Eis geschmissen, ins vermeintlich ewige Eis. Und wie sich jetzt zeigt, ist halt nicht ewig.
2: Denn die Pasterze schmilzt, in diesem Sommer besonders schnell. Der Gletscherforscher Anton Neureiter vermisst das Eis regelmäßig und erklärt den Grund.
3: Quasi seit Mitte Juni haben wir keinen Schnee mehr auf den Gletschern bekommen, der den Gletscher schützen würde. Somit war die ganze Sommersaison Schmelze.
2: Neureiter prognostiziert, dass die Eisfläche in diesem Jahr 2 Meter an Dicke verliert. In den vergangenen 10 Jahren waren es im Schnitt 1,50 Meter. Noch in diesem Jahr könnte außerdem das dünne Eisband abreißen, das den oberen Teil des Gletschers mit dem unteren Teil verbindet, der sogenannten Gletscherzunge. Dann käme von oben kein frisches Eis mehr nach. Zurück bleibt das, was Forscher Neureiter Toteis nennt.
3: Die Folgen sind einfach, dass sich da unten ein großer Toteiskörper bildet, der dann langsam abschmilzt. Also die Zunge wird wahrscheinlich in den nächsten 20 Jahren nicht mehr so zu erkennen sein, wie sie wir jetzt kennen. Und der Gletscher wird sich zurückziehen auf die höheren Höhen, wo er sich noch länger halten kann.
2: Die Pasterze wäre dann nicht mehr Österreichs größter Gletscher. Ein Prozess, der laut dem Gletscherforscher unumkehrbar ist.
3: Wir sehen ja in den Bemühungen, dass wir die Klimaerwärmung auf einen gewissen Grad stoppen wollen oder zumindest einschränken wollen. Aber rein diese Ziele sind für die Gletscher in Österreich irrelevant, quasi, weil sie schon bei diesem Klima, das wir jetzt haben, nicht bestehen können.
2: Die österreichischen Alpen wird das wohl für immer verändern. Wo Gletscher und Permafrost durch die höheren Temperaturen wegschmelzen, bleibt brüchiges Gestein zurück. Das sieht man jetzt schon auf dem Großglockner. Das Terrain wird damit immer gefährlicher, beschreibt Bergführer Peter Zirknitzer, der bei der Müllsammelaktion auf der Pasterze mithilft.
4: Der Gletscher ist ja bis da oben hingegangen. Und jetzt ist eigentlich diese ganze Stütze ist da weg. Und somit hat es keine Stütze mehr. So ist halt einfach, ja, bricht es runter. Und das ist das Gefährliche für die Bergsteiger.
2: Zurück bleibt an vielen Stellen ein Gemisch aus Eis, Geröll, Sand und Abfall. Insgesamt 9 große Säcke Müll sammelt die Gruppe um Peter Zirknitzer und Marco Schiefer an diesem Tag. Mehr als 5 Tonnen werden noch im Eis vermutet. Marco Schiefer vom Nationalpark will für Ordnung auf der Pasterze sorgen, solange es sie noch gibt.
0: Es ist halt schade um den Lebensraum Gletscher, weil das ist ja nicht tot, das ist ja auch in Bewegung. Das ist Eis, das ist was sehr Besonderes. Also das haben wir in den Ostalpen da jetzt ja nicht mehr so in Hülle und Fülle. Und das ist halt schon schade, weil die nächste Generation, meine Tochter, erlebt es vielleicht noch, aber dann irgendwann vielleicht auch nicht mehr. Gell?
1: Silke Hane aus Österreich. Wir schauen aufs Wetter mit Diana Smikala. Ja. Die Sonne, kommt sie heute irgendwie nochmal durch?
5: Ja, sie ist ja schon auch da. Also sie hat es heute ein bisschen schwer, durch all die dichteren grauen Wolken durchzukommen. Aber es sind auch größere Wolkenlücken schon da. Vor allem über Sachsen-Anhalt und auch, ja, Thüringen schon auch. Vogtland kann man fast auch schon mit dazuzählen. Aber es sind halt nach wie vor noch einige Schauer unterwegs, die ein bisschen kräftiger auch ausfallen in Ostsachsen. Inzwischen aber auch zwischen Kyffhäuser noch und Saalekreis. Das wird sich im Laufe des Tages zurecht. Ruckeln. Also man kann schon mal anpeilen, nach dem Mittagessen Spaziergang zu machen.
1: Okay, dann ist auch wenig Sonne dabei und am Abend?
5: Ja, wir haben ja Temperaturen zwischen 17 und 21 Grad heute. Das ist recht kühl. Zum Abend hin ja eher freundlicher und trockener. Und die Tendenz für morgen ist also auch freundlicher, wobei auch Wolken dabei sind, aber nur noch einzelne Schauer.
1: Okay, das macht ein wenig Mut. Danke, ja. Diana.
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1: Apropos Talk, die Menschen unterhalten sich immer weniger. Da gibt es aktuelle Forschungen darüber, was die uns sagen. Ein Thema in der nächsten halben Stunde bei uns.
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14: Um 13 Uhr mit Susanne Lemke. Thüringens Ministerpräsident Mario Vogt hat eine positive Zwischenbilanz der Brombeer-Koalition gezogen. Auf dem Landesparteitag der CDU in Eisenach sagte der Vorsitzende, die Landesregierung stehe für Lösungen statt für Lärm. Sie habe bisher geliefert. Vogt nannte etwa Milliardeninvestitionen in die Kommunen oder auch eine stärkere Unterstützung des Ehrenamts. Die Plagiatsvorwürfe in Bezug auf seine Doktorarbeit wies Vogt erneut zurück. Er hatte bereits angekündigt, dass er sich gerichtlich gegen die Aberkennung seines Doktortitels zur Wehr setzen wird. Vogt will sich heute erneut zum CDU-Landeschef küren lassen. Außenminister Johann Wadephul hat der Ukraine zugesichert, sie im Abwehrkampf gegen Russland weiter zu unterstützen. Kurz vor dem 35. Unabhängigkeitstag des Landes traf der CDU-Politiker heute früh in Kiew ein. Er erklärte, die Ukraine werde diese militärische Auseinandersetzung gewinnen. Wadephul warf Moskau einen wahllosen Mord an Zivilisten vor. Bundesfinanzminister Lars Klingbeil startet offenbar einen weiteren Vorstoß für eine Übergewinnsteuer für Energiekonzerne auf EU-Ebene. Hintergrund sind die hohen Spritpreise. Laut Spiegel hat Klingbeil dazu mit 5 Amtskollegen einen Brief an die irische Ratspräsidentschaft geschrieben. Ziel ist demnach ein neues Rahmenwerk. Eine EU-weite Übergewinnsteuer hatte es bereits vor 4 Jahren im Zuge des Ukraine-Kriegs gegeben. Portugal schlug bereits vor, mit den neuen Steuereinnahmen Familien und besonders betroffene Wirtschaftszweige zu unterstützen. Der Deutsche Städtetag hat gefordert, für mehr Hitzeschutz bei der Verkehrsplanung umzudenken. Präsident Burkhard Jung sagte der Neuen Osnabrücker Zeitung, wenn man mit den Auswirkungen des menschengemachten Klimawandels klarkommen wolle, seien weniger Parkplätze unvermeidbar. Auch 6-spurige Straßen in Städten könnten nicht länger die Lösung sein. Der Leipziger Oberbürgermeister will mehr Anreize für Carsharing, Jobräder und den ÖPNV. In Magdeburg wird heute der Christopher Street Day gefeiert. Die Veranstalter rechnen mit rund 10.000 Teilnehmenden. Die Demonstration am Mittag findet unter erhöhten Sicherheitsvorkehrungen statt. Wie die Polizei dem MDR mitteilte, soll der Domplatz mit schweren mobilen Sperrelementen gesichert werden. Auch mehrere Straßen würden abgeriegelt. Am Rande des CSD in Berlin war Ende Juli ein Islamist in eine Menschenmenge gefahren und hatte dabei eine Frau getötet. Dutzende Menschen wurden verletzt. Das waren die Nachrichten. Das Wetter, die Temperaturen von 12 Uhr, auf dem Brocken Nebel 8 Grad, bedeckt in Chemnitz 13, Dresden bei Regen 14 Grad, Eisenach stark bewölkt 16, Erfurt wolkig 17 Grad, Fichte Bergnebel 7 Grad, Gera stark bewölkt 14, Görlitz Regen 14, in Halle Regen 16 Grad, Leipzig Regen 15, Magdeburg stark bewölkt 19 und Meiningen stark bewölkt bei 14 Grad. Am Nachmittag gebietsweise Regen, in Sachsen-Anhalt verbreitet trocken, 17 bis 21 Grad. In der Nacht kaum noch Regen, 11 bis 6 Grad. Morgen nach Frühnebel Sonne, später wolkig, vereinzelt Schauer, 18 bis 21 Grad. MDR Verkehrsdienst. Die A2 Richtung Berlin ist zwischen Rennau und Helmstedt West wegen Reinigungsarbeiten gesperrt. Die A4 Frankfurt Richtung Dresden ist zwischen Erfurt Ost und Erfurt Fieselbach nach Unfall gesperrt. A4 Richtung Frankfurt zwischen Frankenberg und Chemnitz Mitte Stau. A9 Richtung München zwischen Niemeck und Köselitz Stau. A13 Richtung Berlin zwischen Radeburg und Thiendorf Stau an einer Baustelle. Vorsicht auf der A14 Richtung Magdeburg am Dreipartenaue in der Überfahrt zur A38 Richtung Göttingen. Behinderungen nach Unfall im Kurvenbereich. Es liegen Fahrzeugteile auf der Fahrbahn. Die A38 Richtung Leipzig ist zwischen Bad Lauchstädt und Lorna wegen Bauarbeiten gesperrt. A71 Richtung Sangerhausen zwischen Sömmerda Ost und Kölleda Behinderungen nach Unfall. Soweit der Verkehrsdienst, 13.04 Uhr.
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1: An diesem Sonntag mit Stefan Blattner im Studio. Guten Tag. Ich grüße Sie. Bundesaußenminister Wadefuhl ist nach Kiew gereist. Nach Gesprächen mit dem ukrainischen Außenminister traten beide vor die Presse. Anlass des Besuchs ist der 35. Jahrestag der ukrainischen Unabhängigkeitserklärung, den die Ukraine am kommenden Montag begehen wird. Florian Kellermann berichtet.
10: Wadefuhl sicherte der Ukraine weitere Unterstützung zu, damit sie sich im Krieg gegen Russland verteidigen könne. An den russischen Staatschef Wladimir Putin gerichtet sagte er:
15: Putin muss wissen, gemeinsam mit ihren Unterstützern hat die Ukraine den längeren Atem auf dem Weg zum eigentlichen Ziel, endlich Frieden.
10: Konkret versprach Wadefuhl der Ukraine zusätzliche Finanzhilfen von 50 Millionen Euro, die in humanitäre Projekte der Vereinten Nationen und von Nichtregierungsorganisationen fließen sollen. Von der Unterstützung der Ukraine profitiere Deutschland, etwa dadurch, dass Unternehmen bei der Drohnenproduktion zusammenarbeiten.
15: Wir lernen von der ukrainischen Resilienz des Energiesystems und entwickeln gemeinsame Drohnensysteme und ballistische Raketenabwehr. Dies zeigt sich auch sehr deutlich in der wachsenden Zahl deutsch-ukrainischer Gemeinschaftsunternehmen in der Sicherheit- und Verteidigungsindustrie.
10: Das derzeit größte Problem der Ukraine ist die Flugabwehr. Sie verfügt nicht mehr über genügend Abfangraketen für das US-System Patriot und ist damit praktisch schutzlos gegenüber russischen ballistischen Raketen. Erst in der Nacht zerstörte Russland so wieder Lagerhallen in der Hauptstadt Kiew. Solche Angriffe führen bereits zu Engpässen bei der Lebensmittelversorgung. Die USA verkaufen derzeit keine Patriot-Raketen, mutmaßlich weil die eigenen Bestände zu gering sind. Deutschland berate derzeit mit seinen Partnern, wie sie der Ukraine auch hier unter die Arme greifen könnten, so Wadefuhl. Das sei gerade vor dem kommenden Winter wichtig. Russland wolle die Kälte wieder als Waffe einsetzen, so der Außenminister, indem es gezielt die Energieinfrastruktur angreife. Der ukrainische Außenminister Andriy Sybiha dankte Deutschland bei der gemeinsamen Pressekonferenz. Deutschland ist zweifellos der stärkste Unterstützer der Ukraine in militärischer, finanzieller, energiepolitischer und humanitärer Hinsicht. Die deutschen Hilfen seit der russischen Vollinvasion belaufen sich auf insgesamt 65 Milliarden Euro. Dafür sind wir sehr dankbar. Beide Außenminister sprachen sich für Friedensverhandlungen mit Russland aus. Wadefuhl deutete hier stärkere europäische Initiativen an, angestoßen von einer Kooperation zwischen Deutschland, Frankreich und Großbritannien, dem sogenannten E3-Format. Sybiha betonte dagegen, aus ukrainischer Sicht seien Verhandlungen nur mit einer maßgeblichen Beteiligung der USA sinnvoll.
1: Florian Kellermann aus Kiew, von dort nach Skandinavien. Trauer und Fassungslosigkeit in Schweden nach dem Schulattentat von Fogarsta. Bei dem Angriff mit einem Schwert wurden gestern am Nachmittag eine 17-jährige Schülerin getötet und zwei weitere Schüler schwer verletzt. Der mutmaßliche Täter war den Behörden offenbar bekannt. Aus Stockholm Christian Stichler.
16: Am Morgen danach ist der Campus der Brinell-School an dem schwedischen Fogarsta noch immer abgesperrt. Polizeiwagen sind zu sehen, auf einer Rasenfläche brennen seit gestern Abend Kerzen und es werden immer mehr. In der Nacht sind zwei 16-jährige Schülerinnen an den Platz gekommen, Elsa und Lena. In einem Interview mit dem schwedischen Fernsehen bringen sie ihre Fassungslosigkeit zum Ausdruck. Das ist schrecklich, dass so etwas in Fogarsta passiert. Das kann man sich nicht vorstellen. Und das besonders Schlimme ist, wir kennen die Leute. Seit dem Morgen steht fest, bei dem Todesopfer handelt es sich um eine 17-jährige Schülerin. Das haben die Eltern des Mädchens der lokalen Zeitung bestätigt. Das Schuljahr hatte gerade erst angefangen. Hier kenne jeder jeden, sagt Lena im Interview mit der schwedischen Reporterin. Wir aus dem ersten Jahrgang im Gymnasium haben gerade erst einen Teambuilding-Kurs gemacht. Einige von uns wollten dafür noch aus der Schule etwas holen. Und dann hat jemand hier sein Leben verloren. Das ist so traurig. Auf der Pressekonferenz am Abend hat die Polizei relativ wenig über den Täter bekannt gegeben, der mit einem Schwert bewaffnet am frühen Nachmittag in die Schule eingedrungen war. Neben der toten 17-Jährigen wurden zwei Schüler schwer verletzt, einer nur leicht. Die Polizei konnte den Täter festnehmen. Bekannt ist, dass es sich um einen 18-Jährigen handelt, der offenbar selbst einmal auf die Schule gegangen ist. Nach schwedischen Medienberichten soll er kurz vor der Tat ein Schwert auf seinem TikTok-Konto gepostet haben. Das Konto ist mittlerweile gesperrt. Außerdem soll er auf seinem Account verschiedene Schulmassaker verherrlicht haben. Bekannt ist auch, dass der Täter als Jugendlicher schon einmal wegen eines gewalttätigen Angriffs auf einen Schüler verurteilt worden war. Das Attentat von Fogarsta reiht sich ein in eine Serie von schweren Gewalttaten an schwedischen Schulen. Erst im Februar vergangenen Jahres waren bei einem Amoklauf in Örebro 11 Schüler getötet und 15 verletzt worden. Man müsse noch mehr tun, räumte deshalb auch Schwedens Justizminister Gunnar Strömmer gestern Abend in einem Radiointerview ein. Wir haben eine ganze Menge unternommen seit der schrecklichen Tat von Örebro. Aber offenbar müssen wir noch mehr tun, auch wenn das immer gegenüber der Einschränkung anderer Interessen abgewogen werden. Die Schule müsse zuallererst ein sicherer Platz für alle Schülerinnen und Schüler sein. Das sei das Wichtigste. Schwedens Regierungschef Ulf Kristersson hat sich noch gestern bestürzt über die Tat geäußert und einen Wahlkampfauftritt abgesagt. Ähnlich äußerte sich auch Schwedens König Karl XVI. Gustav. Er verstehe, dass Schüler, Eltern und Lehrer nicht nur in Fogarsta, sondern im ganzen Land besorgt seien. Seine Gedanken seien bei den Opfern und deren Angehörigen. Das Attentat in der mittelschwedischen Kleinstadt überschattet auch den Wahlkampf im Land. Denn in 3 Wochen, am 13. September, wird in Schweden ein neues Parlament gewählt. Parallel dazu finden wichtige Regional- und Kommunalwahlen statt.
1: Soweit aus Stockholm, Christian Stichler. Zurück nach Deutschland. Hier rollt der Ball im DFB-Pokal. Da gab es allerdings Ausschreitungen, verletzte Pyrotechnik im Stadion. Das ist die Bilanz des DFB-Pokalspiels gestern in Mannheim. Baden-Württembergs Innenminister Manuel Hagel, der spricht von keinen Fans, sondern Kriminellen. Matthias Wiest.
17: Das war kein normales Derby, sagte Hagel. Wer den Fußball als Bühne für Gewaltexzesse missbrauche, sei kein Fan, sondern ein Krimineller. Man werde diese, so wörtlich, Typen entsprechend behandeln, um Recht und Ordnung in den Stadien durchzusetzen. Die Einsatzkräfte lobte der Innenminister, die Mannheimer Polizei sei hochprofessionell vorbereitet gewesen. Der Deutsche Fußballbund kündigte an, die Gewaltexzesse umfassend aufzuarbeiten. Für sicherheitsgefährdendes Verhalten sei im Fußball kein Platz. Auch die beiden Trainer, Rui Mota und Thorsten Lieberknecht, verurteilten das Verhalten der aggressiven Fans als nicht akzeptabel. Damit sei das hohe sportliche Niveau des Spiels in den Hintergrund gerückt.
1: Matthias Wiest. Wie steht's um die Füllstände der Gasspeicher in Deutschland? Eher nicht so gut aktuell, denn Gas einzukaufen ist für den Winter ist momentan extrem teuer. Aber es gibt ja Vorgaben, wann die Speicher wie gefüllt sein müssen. Bis zum 1. November muss der Füllstand bei 80% liegen. Und sollte das nicht klappen, droht dann ein Versorgungsengpass. Das haben wir mit Ulf Heidmüller besprochen, dem Vorstandsvorsitzenden des Gasgroßhändlers VNG. Er ordnet das folgendermaßen ein.
18: Das eine ist halt, dass diese 80% Füllvorgabe aus dem Jahr 2022 kam, wo wir eine echte Versorgungsnotlage hatten. Inzwischen hat sich die Gesamtsituation deutlich verändert. Wir haben Zugang zu mehr Quellen, wir haben LNG-Terminals in Deutschland, auch eine bessere Vernetzung, was den europäischen Markt angeht. Also von daher, also man hat sich die Welt da schon weiter gedreht. Nichtsdestotrotz ist die Vorgabe von 80% zum 1. November erstmal gesetzlich verankert und gilt halt auch als solches. Wenn das dann nicht geschafft werden sollte, dann heißt das nicht zwingend automatisch, dass wir in Versorgungsengpässe reinkommen. Tendenziell kann man sagen, die Versorgung, solange die Technik in den anderen Bereichen halt auch vernünftig funktioniert, ist die Versorgung halt auch über einen normalen Winter sichergestellt. Problematisch wird's, wenn mehrere Faktoren zusammenkommen, zum Beispiel halt ein kalter Winter und Ausfälle in den Versorgungsströmen aus der Nordsee oder über LNG.
1: Sagt Ulf Heidmüller, Vorstandsvorsitzender des Gasgroßhändlers VNG. Das ganze Interview auf mdraktuell.de. Kanada und die USA finden in dem andauernden Zollstreit keine Einigung. Beide machen jeweils die Gegenseite für das Scheitern eines Abkommens verantwortlich. Jetzt reagiert Kanada. Details von Martina Butler.
19: Mark Carney kündigt in einem Statement an, dass Kanada Dollar für Dollar die Zölle, die die USA verhängen, erwidern wird. Nach dem Scheitern der Verhandlungen über ein Handelsabkommen wollen die USA zusätzlich Zölle von 50% auf kanadische Waren wie Wein, Hockeyschläger und Milchprodukte verhängen. Dies entspricht einem Wert von rund 20 Milliarden US-Dollar. Der kanadische Premierminister hat seine Verhandlungsführer zurückbeordert und die Gespräche ausgesetzt. Seine Begründung: Die USA hätten im letzten Moment Änderungen eingebracht, die unfair und wirtschaftlich nicht tragbar gewesen seien. Carney betont, Kanada habe nie einen Deal um jeden Preis gewollt. Die Regierung kündigt an, weitere Maßnahmen zu ergreifen, um kanadische Firmen und Beschäftigte zu unterstützen. Die Beziehungen zwischen Kanada und den USA haben sich seit Trumps Amtsantritt verschlechtert. Der Grund dafür sind Zölle, die bisher schon verhängt wurden, ebenso wie Trumps Idee, Kanada zum 51. Bundesstaat der USA zu machen. Als Reaktion hatten einige kanadische Provinzen Alkohol aus den USA aus den Regalen verbannt.
1: Soweit Martina Butler. Obwohl es gerade an vielen Orten regnet, klar scheint, der Sommer in Deutschland bringen immer mehr Hitzewellen. Und deshalb fordert der Städtetag mehr Investitionen in Hitzeschutz und auch eine Verkehrsplanung, die daran angepasst ist. Christoph Titz.
20: Weniger Parkplätze und weniger Straßen würden in Zukunft unvermeidbar, wenn man mit den Auswirkungen des Klimawandels klarkommen wolle. Das sagt Städtetag-Präsident Jung der Neuen Osnabrücker Zeitung und erklärt, wo Bäume gepflanzt oder Regenspeicher angelegt würden, müsse anderes weichen. Statt sechsspuriger Straßen brauchten Städte mehr Anwohnerparken, Carsharing und Jobräder sowie einen stärkeren öffentlichen Nahverkehr. Orientieren könne man sich da an Städten wie Kopenhagen, Amsterdam oder auch Oslo. Der Leipziger Oberbürgermeister Jung unterstützt auch den Plan seiner SPD, Klimaanpassung als Gemeinschaftsaufgabe ins Grundgesetz zu schreiben. Das würde Bund, Länder und Kommunen verpflichten, Geld bereitzustellen. Derzeit reiche die finanzielle Leistungsfähigkeit der Kommunen nicht, um angemessen in Anpassungsmaßnahmen zu investieren.
1: Damit 13.15 Uhr, Viertel 2, MDR aktuell. Aus Eisenach kommt die Topmeldung der Nachrichten. Dort trifft sich die Thüringer CDU zum Landesparteitag. Ministerpräsident Mario Vogt, der will sich heute zum Landeschef küren lassen. Allerdings steht er auch wegen Plagiatsvorwürfen unter Druck. Weitere Meldungen jetzt mit Susanne Lemke.
21: Die Verdienstlücke zwischen deutschen und ausländischen Vollzeitbeschäftigten bleibt groß. Laut Bundesarbeitsministerium lag der Abstand Ende 2025 bei fast 24%. Bei deutschen Beschäftigten habe das sogenannte Medianentgelt bei 4.396 Euro brutto im Monat gelegen. Bei Ausländern waren es 3.358 Euro. Im Nordosten Englands hat es bei einem Unfall mit einem Polizeiauto mehrere Tote gegeben. Wie die Polizei mitteilte, ereignete sich die Kollision zwischen dem Einsatzfahrzeug und einem Auto am Morgen auf einer Schnellstraße nahe Middlesbrough. Die genaue Zahl der Opfer ist noch nicht bekannt. In Meiningen sind 326 angehende Polizistinnen und Polizisten der Thüringer Polizei vereidigt worden. Auf dem Marktplatz legten die Anwärterinnen und Anwärter für den mittleren Dienst sowie für den gehobenen Polizeivollzugsdienst ihren Eid ab. Laut Innenminister Georg Mayer waren das 22 mehr als vor einem Jahr. Damit reagiere Thüringen auf die veränderte Sicherheitslage. Das Wetter: am Nachmittag gebietsweise Regen, zum Abend mehr Sonne, 18 bis 21 Grad. In der Nacht kaum noch Regen, 11 bis 6 Grad. Morgen wechselnd bewölkt mit Sonne, vereinzelt Schauer, 18 bis 21 Grad. MDR aktuell Verkehrsdienst. Die A2 Richtung Berlin ist zwischen Rennau und Helmstedt West wegen Reinigungsarbeiten gesperrt. Die A4 Frankfurt Richtung Dresden ist zwischen Erfurt Ost und Erfurt Fieselbach nach Unfall gesperrt. A4 Richtung Frankfurt zwischen Frankenberg und Chemnitz Mitte Stau. A9 Richtung München zwischen Niemeck und Köselitz Stau. A13 Richtung Berlin zwischen Radeburg und Thiendorf Stau an einer Baustelle. Vorsicht auf der A14 Richtung Magdeburg am Dreiparten Aue in der Überfahrt zur A38 Richtung Göttingen. Behinderungen nach Unfall im Kurven. Die A38 Richtung Leipzig ist zwischen Bad Lauchstädt und Leuna wegen Bauarbeiten gesperrt. A71 Richtung Sangerhausen zwischen Semmerda Ost und Kölleda Behinderungen nach Unfall. Soweit der Verkehrsdienst, 13.18 Uhr.
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1: Shoppen am Handy, Essensbestellung per App und häufigeres Homeoffice, das hat Folgen. Menschen unterhalten sich immer weniger. Genau das hat jetzt auch ein Forschungsteam bestätigt. Wie viele Wörter weniger wir jetzt sprechen und was dieses Defizit mit den Menschen macht, hat sich mal Dieter Graumann aus der ARD-Gesundredaktion genauer angesehen.
22: 3000 Wörter täglich. Das sind rund 28% weniger als noch vor 15 Jahren. Zu diesem Ergebnis kommen zwei Forschende aus den USA. Sie haben Daten von 2200 Probanden zwischen 2005 und 2019 untersucht. Eigentlich wollten sie nur wissen, ob Männer oder Frauen mehr sprechen und sind dann zufällig auf die reduzierte Anzahl gesprochener Wörter gestoßen. Valeria Pfeiffer von der Universität Missouri, Kansas City, Hauptautorin der Studie, erzählt:
2: Ich habe einfach die Statistiken gemacht, ihm vorgelegt und er hat gesagt, das passt doch irgendwie gar nicht. Das waren doch vorher mal 15.000 Wörter oder fast 16.000. Bist du dir sicher, dass du es richtig gemacht hast?
22: Es war richtig. Vor 7 Jahren waren es knapp 13.000 Wörter, die die Probanden täglich gesprochen haben. Jährlich war ein Rückgang von knapp 340 Wörtern zu beobachten. Psychologin Valeria Pfeiffer erklärt:
2: 340 Wörter ungefähr ist jetzt nicht so viel. Das sind vielleicht 3-4 Minuten Gespräch oder so, die man am Tag weniger hat. Aber dadurch, dass das jedes Jahr immer weiter zurückgeht, wird halt diese Summe einfach unglaublich groß.
22: Die unter 25-Jährigen sprechen noch weniger miteinander. In dem Studienzeitraum von 14 Jahren macht das circa eine Dreiviertelstunde weniger verbalen Austausch am Tag.
3: Wir sehen in der Einsamkeitsforschung schon auch einen Trend dahingehend, dass Einsamkeit gerade bei jungen Erwachsenen über die letzten Dekaden hinweg zugenommen hat.
22: Sie betont aber auch, weniger gesprochene Wörter bedeuten nicht automatisch mehr Einsamkeit.
3: Denn für die Einsamkeit ist jetzt gar nicht so sehr die Menge an gesprochener Sprache wichtig, sondern vor allen Dingen die Qualität sozialer Beziehungen.
22: Beziehungen sind also wichtiger für das Wohlbefinden. Inzwischen weiß die Forschung aber auch, dass die sogenannten Weak Ties einen Einfluss auf die psychische Gesundheit haben.
3: Diese Weak Ties, das sind so oberflächliche Kontakte im Alltag, wie zum Beispiel das Gespräch mit der Kassiererin oder wenn man sich einen Kaffee bestellt und kurz da mit dem Verkäufer oder der Verkäuferin redet. Und die Forschung zeigt hier, dass diese Weak Ties durchaus positive Einflüsse auf das Wohlbefinden von Menschen haben können. Für unser Gefühl, eingebunden zu sein oder auch das Gefühl, gut

0: Erforscherin Valeria Pfeiffer woanders.
1: Also wir denken, dass ein Teil dieses Effekts tatsächlich durch Technologie erklärt werden kann, sodass einige der gesprochenen Worte dann geschriebene Worte, also auf dem Handy oder auf dem Laptop oder sonst wie, geworden sind.
0: Inzwischen finden Gespräche oft im digitalen Raum statt. Digitale Kommunikation ersetzt zwar keine Face-to-Face-Interaktion, kann aber dennoch Nähe entstehen lassen, erklärt die Psychologin Susanne Böcker.
2: Also die Forschung zeigt hier durchaus, dass Menschen auch in geschriebener Sprache und in Chatgesprächen sich verbunden und verstanden fühlen können und dass auch hier emotionale Nähe entstehen kann. Gerade bei jüngeren Menschen, die mit dieser Art der Kommunikation auch aufgewachsen sind.
0: Wie wichtig gesprochene Kommunikation ist, das ist noch völlig unklar. Aber die Forschung steht schon in den Startlöchern, um das Phänomen weniger Gespräche und steigende Einsamkeit zu untersuchen. Psychologin Valeria Pfeiffer berichtet von einem aktuellen Projekt.
1: Also statt der Fitbit ist es die Socialbit, die dann trackt, wie viele Konversationen man hat und ob man vielleicht mehr oder weniger soziale Zeit verbringen sollte. Eins der Herausforderungen damit ist natürlich, dass wir erstmal nicht wissen, was eine gute Baseline von Gesprächsanzahlen ist. Also ab wann hat man sozusagen einen Mehrwert, wenn man mehr Konversationen hat?
0: Sicher aber ist, auch kleine Konversationen zwischendurch beeinflussen das Wohlbefinden.
3: Madita Graumann informierte.
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3: Kann ein Stich von einer Biene auf dem Arbeitsweg als Dienstunfall gelten? Reicht es, an einem Dachzelt zu rütteln, um zu prüfen, ob es fest ist? Und muss ein Autokäufer nochmal zahlen, wenn er den Kaufpreis an ein betrügerisches Konto überwiesen hat? Die Urteile der Woche jetzt mit Katja Dietrich.
5: Bernd Bärenhecke fährt mit dem Fahrrad zur Arbeit. Unterwegs wird er von einer Biene gestochen. Den Vorfall möchte er als Dienstunfall anerkennen lassen, falls sich später doch gesundheitliche Folgen zeigen. Schließlich kann so ein Stich Allergien, Entzündungen und Infektionen auslösen. Sein Dienstherr lehnt ab und meint, ein Insektenstich gehöre zum allgemeinen Lebensrisiko. Außerdem habe der Beamte das Fahrrad und die Strecke durch die Natur selbst gewählt. Bernd Bärenhecke klagt und bekommt Recht. Das Oberverwaltungsgericht Nordrhein-Westfalen entschied:
6: Der Dienstunfallschutz umfasst die typischen und atypischen Gefahren der Fahrradnutzung. Hierzu kann auch ein Insektenstich zählen. Die Wahl des Verkehrsmittels steht dabei grundsätzlich im freien Ermessen des Beamten.
5: Die Entscheidung betrifft in dem Fall zwar Beamte, interessant ist sie aber auch für Arbeitnehmer, weil Arbeitswege in der gesetzlichen Unfallversicherung geschützt sind. Fall 2. Heike Hering mietet für ihren VW-Bus ein Dachzelt für den Campingurlaub. Der Vermieter montiert das Zelt auf dem Fahrzeug, anschließend geht es auf Reisen. 10 Tage lang scheint alles zu halten. Dann löst sich das Dachzelt während der Fahrt auf der Autobahn samt Trägern vom Fahrzeug und wird erheblich beschädigt. Heike Hering ist überzeugt, sie treffe keine Schuld. Schließlich, so erklärt sie, hätten sie und ihr Ehemann regelmäßig am Zelt gerüttelt und kontrolliert, ob alles fest sitze. Der Vermieter sieht das anders und verlangt Schadenersatz. Vor dem Amtsgericht München bekommt er auch weitgehend Recht.
6: Nach den Mietbedingungen hätten Schrauben und Verbindungen spätestens nach den ersten 100 Kilometern und danach regelmäßig überprüft und bei Bedarf nachgezogen werden müssen. Ein bloßes Rütteln an Dachzelt und Trägern reicht nicht aus, um von einer sorgfältigen Kontrolle auszugehen.
5: Am Ende muss die Mieterin rund 1.800 Euro Schadenersatz zahlen. Michael Münzberg möchte einen Gebrauchtwagen für knapp 17.000 Euro kaufen. Einige Tage nach Vertragsschluss fragt seine Tochter per E-Mail beim Autohaus nach der Bankverbindung. Was niemand bemerkt, Betrüger fangen die Kommunikation ab und schicken eine Antwort mit einer gefälschten IBAN. Michael Münzberg überweist den Kaufpreis unwissentlich auf das Konto der Betrüger. Kurz darauf findet die Übergabe des Fahrzeugs statt. Und erst später stellt sich heraus, das Geld ist nie beim Verkäufer angekommen. Münzberg ist überzeugt, seine Zahlungspflicht trotzdem erfüllt zu haben. Schließlich hätte das Autohaus vor der Übergabe prüfen müssen, ob das Geld eingegangen sei. Das sieht das Autohaus anders, verlangt die 17.000 Euro erneut und bekommt vor dem Oberlandesgericht Oldenburg Recht.
6: Durch die Überweisung auf das Konto der Betrüger ist die Kaufpreisforderung nicht erloschen. Es besteht auch kein Schadensersatzanspruch. Das Autohaus ist nicht verpflichtet gewesen, vor der Übergabe des Fahrzeugs den Zahlungseingang zu überprüfen.
5: Im Betrugsfall kann der Kaufpreis also ein zweites Mal fällig werden.
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1: Kurz vor 13:30 schauen wir nach Österreich. Die vergangenen 12 Monate waren dort die trockensten, seitdem die Wetterdaten dort aufgezeichnet werden. Vor allem dieser Sommer hat die Frage aufgeworfen, wie der Staat der heimischen Landwirtschaft helfen kann. Denn die hat besonders gelitten. David Freches.
2: Hitze und Dürre haben bei vielen Bauern im Land für massive Ernteausfälle gesorgt. Die Betriebe haben darum schnelle finanzielle Hilfen gefordert. Die Regierungskoalition, bestehend aus der konservativen ÖVP, der SPÖ und den liberalen Neos, hat darum wochenlang verhandelt, wie das finanziert werden kann. Seit dem frühen Freitagabend steht fest, es wird ein sogenanntes Dürre-Sofortpaket geben. Und das funktioniert vereinfacht gesagt so. Bauern müssen 2 Monate lang keine Sozialversicherungsbeiträge zahlen. Dieser Erlass beträgt rund 140 Millionen Euro. Der Staat geht quasi in Vorleistung, will sich das Geld aber später über geringere Zuschüsse zu den Pensionen der Bauern zurückholen. Außerdem fließen jeweils 25 Millionen Euro in die Dürreversicherung und Kredithilfen. Die Bundesregierung hat außerdem angekündigt, dass ein Klimagesetz kommen soll, mit dem Ziel, das Land bis 2040 klimaneutral zu machen. Bis Ende 2027 soll es einen konkreten Fahrplan geben, wie die Klimaziele erreicht werden können.
1: Tja, und nach Trockenheit plätschert's heute hier zumindest in Leipzig mächtig. Diana Smikalla im Wetterstudio. Was kommt da gerade runter?
3: Also man ist ja immer so drauf konzentriert, wo man selber ist und was man gerade so erlebt. Der Osten von Sachsen hat heute schon den ganzen Tag über solche Art Schauer jetzt erlebt. Also es kommt jetzt was runter. Das sind im Moment jetzt in der letzten Stunde hier in den Leipziger Raum und Nordsachsen so 3 bis 5 Liter pro Quadratmeter. Tut richtig gut. Es gibt aber auch Gebiete, wo es heute im Moment auch trocken ist. Wir haben so einen Flickenteppich an Wetterkartenfarben. Da sind einige Wolken dabei, aber auch einige Wolkenlücken. Und dann eben haben wir es auch noch immer mit Schauern zu tun. Es sind auch noch welche unterwegs zwischen Kyffhäuser, Thüringer Becken und dann vor allem auch im Osten von Sachsen.
1: Und verziehen sich die Schauer?
3: Die verziehen sich heute im Laufe des Tages allmählich. Es wird insgesamt auch freundlicher und trockener im Laufe des Tages. Und wir haben Höchstwerte von 17 bis 21 Grad.
1: Und der Sonntag dann kurz?
3: Der Sonntag hat mehr Sonne zu bieten, aber auch noch hier und da mal einen Schauer. Höchstwerte ungefähr in dieser selben Spanne.
1: Danke, Diana.
4: Ja, mein Name ist Rainer Eckel. Ich komme aus Annaberg-Buchholz. Also ich muss sagen, als Erzgebirger ist für mich persönlich MDA eigentlich der Stammsender, weil das typische Heimatliche kann man in dem einen und in dem anderen mit erfahren und ist ein Stück Heimat und das ist eigentlich das, was uns Erzgebirger eigentlich ein bisschen besonders hervorhebt im Verhältnis zu anderen.
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1: Und diese Themen haben wir nach 15:30 für Sie. Versagt die Jugendhilfe bei herausfordernden Jugendlichen? Dieser Frage wollen wir nachgehen. Und natürlich, wir schauen auf Sport, auf Fußball, auf den DFB-Pokal. Jetzt aber erst einmal die Meldung.
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6: Um 13:30 Uhr mit Susanne Lemke. Thüringens Ministerpräsident Mario Vogt hat eine positive Zwischenbilanz der Brombeer-Koalition gezogen. Auf den Landesparteitag der CDU in Eisenach sagte er, die Landesregierung stehe für Lösungen statt für Lärm, sie habe bisher geliefert. Vogt nannte etwa Milliardeninvestitionen in die Kommunen oder auch eine stärkere Unterstützung des Ehrenamts. Die Plagiatsvorwürfe in Bezug auf seine Doktorarbeit wies Vogt erneut zurück. Er hat bereits angekündigt, dass er sich gerichtlich gegen die Aberkennung seines Doktortitels zur Wehr setzen wird. Vogt will sich heute erneut zum CDU-Landeschef küren lassen. In Thüringen sind immer mehr Menschen im Alter von Armut bedroht. Das geht aus einer Antwort des Sozialministeriums auf eine Anfrage der Linken hervor. Danach erhielten im vergangenen Jahr rund 349.000 Menschen eine Rente unterhalb der Armutsgefährdungsgrenze. Das seien rund 66.000 mehr als 5 Jahre zuvor. Die Armutsgefährdungsgrenze liegt für Alleinlebende bei rund 1.450 Euro netto im Monat. In der spanischen Region Valencia hat sich ein Waldbrand weiter ausgebreitet. Rund 1000 Menschen mussten ihre Häuser verlassen. Nach Behördenangaben sind bereits mehr als 400 Hektar verbrannt. Das Feuer sei vermutlich durch einen Blitzeinschlag ausgelöst worden und noch nicht unter Kontrolle. Nach Daten der Europäischen Kommission sind in Spanien in diesem Jahr bereits mehr als 297.000 Hektar Wald verbrannt. Der Iran hat mehreren irakischen Öltankern die Durchfahrt durch die Straße von Hormus gewährt. Wie die staatliche Nachrichtenagentur IRNA berichtet, wurde dafür eine Sondergenehmigung erteilt. Wie viele Tanker die Meerenge bereits passiert haben, ist unklar. Nach Angaben des US-Finanzministeriums nutzt Teheran die Kooperation mit dem Irak zur Umgehung von Sanktionen. Dabei werde iranisches Öl mit irakischem vermischt, umdeklariert und dann auf dem Weltmarkt verkauft. Auf der A2 bei Rennau ist ein mit Getränkeflaschen beladener Lastwagen ausgebrannt. Nach Angaben der Feuerwehr geriet der Auflieger am frühen Morgen in Richtung Magdeburg in Flammen. Der Fahrer konnte die Zugmaschine rechtzeitig verlassen und blieb unverletzt. Die A2 war während der Löscharbeiten voll gesperrt. Auch auf der A14 zwischen Magdeburg und Schönebeck brannte ein Lastwagen. Das waren die Nachrichten. Das Wetter. Die Temperaturen von 13 Uhr, bedeckt in Artern bei 18, in Dresden bei 13, in Eisenach 16, Erfurt 17 Grad, Gardelegen stark bewölkt 19, Hoyerswerda bei Regen 15 Grad, bedeckt in Magdeburg bei 19, Neuhaus am Rennweg 13 Grad, Oschatz 15, Plauen stark bewölkt 16, Wernigerode wolkig 18, Wittenberg 18 Grad. Am Nachmittag gebietsweise Regen, 17 bis 21 Grad, auffrischender Westwind. In der Nacht kaum noch Regen bei 11 bis 6 Grad. Morgen nach Frühnebel Sonne, später wolkig, vereinzelt Schauer, 18 bis 21 Grad. MDR, aktuell Verkehrsdienst. Vorsicht auf der A2 Richtung Hannover. Zwischen Burg Ost und Burg Zentrum liegen mehrere Metallteile auf der rechten Fahrspur. Die A2 Richtung Berlin ist zwischen Rennau und Helmstedt-West wegen Reinigungsarbeiten gesperrt. A2 Richtung Hannover zwischen Irxleben und Alsleben stocken der Verkehr an einer Baustelle. Die A4 Frankfurt Richtung Dresden ist zwischen Erfurt-Ost und Erfurt-Fieselbach nach Unfall gesperrt. A9 Richtung München zwischen Limeck und Köselitz Stau. A13 Richtung Berlin zwischen Radeburg und Thiendorf Stau an einer Baustelle. In der Gegenrichtung zwischen Ortrand und Radeburg ebenfalls Stau. Die A38 Richtung Leipzig ist zwischen Bad Lauchstädt und Leuna wegen Bauarbeiten gesperrt. Vorsicht auf der B88 Naumburg-Jena zwischen Camburg und Steudnitz läuft eine Frau mit Rollator. Im Landkreis Sächsische Schweiz-Osterzgebirge ist die Straße zwischen Struppen und Naundorf nach einem Unfall gesperrt. Soweit der Verkehrsdienst, 13.34 Uhr.
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1: Stefan Blattner am Mikrofon. Schön, dass Sie uns hören. Ich grüße Sie. Als Systemsprenger werden Kinder und Jugendliche bezeichnet, die unterschiedliche psychische Erkrankungen haben, aggressiv sind und teilweise auch suchtkrank. Sie passen einfach in keine Raster und für sie gibt es kaum geeignete Hilfs- und Betreuungsangebote. Weil es zu wenige Plätze gibt, schieben sich Behörden und Jugendhilfeeinrichtungen auch schon mal die Verantwortung gegenseitig zu. Welche Folgen das insbesondere für junge Frauen und Mädchen hat, dieser Frage ist das investigative Politikmagazin Panorama 3 nachgegangen. Nadja Mitzkat berichtet.
7: Eine rote Holzbank an einer Straße in einer norddeutschen Kreisstadt. Das ist der Treffpunkt für das Gespräch mit Maria. Denn seit fast 3 Wochen ist die 19-Jährige obdachlos. Um sie zu schützen, haben wir ihren Namen verändert und ihre Stimme mit einer KI verfremdet.
8: Zu dem Zeitpunkt, wo dann halt die Obdachlosigkeit wirklich real war, war ich halt natürlich komplett auf Drogen und so. Es war halt für mich in dem Moment alles nicht real.
7: Maria hat psychische Probleme. Schon als junges Mädchen beginnt sie, Drogen zu nehmen, zunächst Cannabis. Mit 16 muss sie dann aus ihrer Familie raus, die mit ihr überfordert ist. Es folgen Psychiatrie, Entzugsklinik, verschiedene Jugendwohngruppen. Richtig angekommen sei sie nirgends.
8: Also das Gefühl, dass jeder mich nur loswerden wollte und dass ich den Leuten halt egal bin.
7: Eine von Marias Stationen war eine Wohngruppe im Haus Regenbogen in Flensburg. Sie wird von einem privaten Träger betrieben und insgesamt wohnen hier 8 Mädchen und junge Frauen zwischen 14 und 18 Jahren. Alle kommen aus schwierigen Familienverhältnissen. Sie haben unterschiedliche Probleme und Erkrankungen, einige bereits Drogenerfahrungen. Maria erzählt, einige Mädchen hätten gemeinsam Drogen genommen, manche auch auf ihren Zimmern. Teilweise seien sie nachts aus dem Fenster gestiegen, um zu ihrem Dealer zu fahren. Auch andere Mädchen aus der Wohngruppe bestätigen das. Lena zum Beispiel. Sie sagt, dass sich ihre Sucht im Haus Regenbogen verstärkt habe. Auch ihren Namen haben wir verändert und ihre Stimme mit KI verfremdet.
8: Klar, man kann nicht verhindern, wenn man einen Joint mal raucht oder so. Wir sind Jugendliche. Aber in diesem Ausmaß, dass wir ja auch da täglich Ecstasy geballert haben oder auch dann Ketamin dazu kam.
7: War der Jugendhilfeeinrichtung der Drogenkonsum bekannt? Und wie ist das Haus damit umgegangen? Diese und andere Fragen werden vom Träger des Haus Regenbogen nur schriftlich beantwortet. In der E-Mail heißt es, grundsätzlich gelte in der Einrichtung ein klares Verbot, Drogen zu konsumieren. Und?
9: Gleichzeitig können wir in einer Jugendhilfeeinrichtung nicht ausschließen, dass Jugendliche trotz bestehender Regeln Substanzen mitbringen oder konsumieren. Bei Regelverstößen werden die Konsequenzen transparent mit den Jugendlichen besprochen und im Einzelfall entsprechende Maßnahmen eingeleitet.
7: Zu den konkreten Vorwürfen äußert sich die Einrichtung nicht. Die kontrollierende Aufsichtsbehörde, das Landesjugendamt, schreibt auf die Frage, ob dort bekannt sei, dass Bewohnerinnen in den Einrichtungsräumen illegale Drogen konsumiert hätten. Dem Landesjugendamt seien die Vorkommnisse, Zitat, grundsätzlich bekannt. Menno Baumann überrascht das nicht. Er ist Professor für Intensivpädagogik und soziale Arbeit und forscht zu sogenannten Systemsprengern, traumatisierten Kindern und Jugendlichen, die in kein Raster passen. In den Wohngruppen treffen Jugendliche aus schwierigen Lebenslagen und mit vielschichtigen Problemen aufeinander, so Baumann. Die Einrichtungen seien darauf nicht spezialisiert und hätten auch nicht das Personal, um angemessen auf die Kinder und Jugendlichen einzugehen. In der Folge würden sich Jugendhilfeeinrichtungen, Jugendämter und Psychiatrien die Verantwortung gegenseitig hin und her schieben.
10: Alle stehen unter Druck und deswegen spielt man lieber Schwarzer Peter, anstatt nach gemeinsamen Lösungen zu suchen.
7: So ist es auch bei Maria. Nach dem Haus Regenbogen war sie noch in einer anderen Einrichtung. Die macht ihr zur Auflage, in eine Entzugsklinik zu gehen. Nach einer Panikattacke verschwindet sie dort am ersten Tag. Weder der Träger noch die Klinik nehmen sie danach wieder auf. Momentan verbringt sie die Tage auf der Straße. Nachts schläft sie in einer Obdachlosenunterkunft.
8: Ein paar Nächte bzw. ein oder zwei Wochen oder so in der Notunterkunft schlafen, das wäre okay für mich. Aber monatelang obdachlos zu sein, das würde ich, glaube ich, nicht aushalten.
1: Und den ganzen Bericht gibt's in der aktuellen Ausgabe des Politikmagazins Panorama 3 in der ARD Mediathek.
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11: Mit Susanne Böttcher, aber noch ohne Tore im DFB-Pokal. In den heutigen beiden Partien sind wir gleich live mit dabei, schauen allerdings auch schon voraus, denn keine zwei Stunden sind's mehr, bis Erzgebirge Aue Hoffenheim empfängt im Erzgebirgsstadion und Trainer Quisha Schubitice entscheidet sich im Tor für Urgestein Martin Mennel. Warum eigentlich?
12: Ja, also der wird wie immer dann ruhig agieren, vielleicht dann manchmal für uns dann auch Spiel verschleppen, damit dann halt in Hoffenheim nicht so große Tempo gehen kann. Ist auch sehr wichtig, dass wir dann auch ein bisschen länger in Ballbesitz bleiben, damit wir dann auch dann unsere Ruhephasen haben mit Ball und nicht immer ohne Ball dann irgendwelche Aktionen haben. Deswegen da hoffe ich, dass der Martin uns dort eine sehr, sehr große Hilfe sein wird.
11: Und ob das gelingt, das erfahren Sie ab 15.30 Uhr. Ab 18 Uhr steigt dann auch RB Leipzig in diese neue Fußballsaison ein. Im DFB-Pokal ist man dann ab 18 Uhr bei Eintracht Trier. Das können Sie ebenfalls in der Sport im Osten App oder hier im Programm von MDR aktuell verfolgen. Und damit sind wir auch beim aktuellen Geschehen. Zwischen Wien Wiesbaden und Bayer Leverkusen steht es noch 0-0. Gleiches Zwischenergebnis zwischen Energie Cottbus und Augsburg. Andreas Friebel.
13: Knapp 5 Minuten noch zu spielen in der ersten Halbzeit. Es steht 0-0 zwischen Cottbus und Augsburg. Und der Außenseiter, das ist der FC Energie, der macht das hier bislang sehr, sehr gut. Hat die Sache weitgehend im Griff. Er spielt sich auf der anderen Seite auch Tormöglichkeiten gegen den Erstligisten. Die beste Gelegenheit in der 36. Minute. Ein Konter von Hannemann, der rechts neben sich noch Guttau hat, der ja nach dem Abstieg aus Aue in die Lausitz gewechselt ist. Aber der sucht selber den Abschluss, Hannemann. Ja, und dann wird es auch kein richtiger Schuss. Ist, glaube ich, noch ein bisschen geblockt gewesen vom letzten hinten mit zurückgerannten Augsburger. Ja, und dann ist ohne Probleme dann Dahmen da, der Schlussmann, der Fuggerstädter, der die Situation klärt. Ansonsten klares Chancenplus für den FC Energie Cottbus. Trotzdem steht es hier nach 40 Minuten 0-0.
11: Sagt unser Reporter Andreas Friebel. Ihn werden wir gleich nochmal hören. Da sind wir bei der Schlussphase der ersten Halbzeit mit dabei in Cottbus. Schalten jetzt nach Wiesbaden, wo Bayer Leverkusen zu Gast ist. Philipp Hofmeister.
14: Das wird und das ist jetzt schon eine echte Aufgabe für Bayer 04 Leverkusen mit seinem neuen Trainer Carles Martinez, dessen Pflichtspieldebüt hier beim Drittliga-Schlusslicht Wien Wiesbaden bislang alles andere als rund läuft. 0:0 steht es nach 41 gespielten Minuten. Und ich bin fast geneigt zu sagen, es ist nah dran an einem Spiel auf Augenhöhe. Klar hat Bayer 04 Leverkusen häufiger den Ball. Klar sehen die Angriffe hochwertiger aus, aber es kommt zu wenig dabei rum. Jetzt mal Leverkusen über die stärkere rechte Seite. Anspiel dann ins Zentrum auf Maser, der spielt Doppelpass mit Schick. Schick, Drehschuss, abgefälscht. Und der hoppelt dann am Ende in die Arme von Noah Brda, dem Keeper des SVW in Wiesbaden. Wiesbaden lässt sehr wenig zu. Leverkusen fällt bislang erstaunlich wenig ein. 0:0 steht es hier in Wiesbaden.
7: Und dann schauen wir noch mal voraus auf die Partie von RB Leipzig heute zum Pokalauftakt in Trier. Philipp Weißkirch.
15: Als Defensivspieler hat Martin De Michelis einige Partien im DFB-Pokal bestritten. 25 insgesamt, alle für den FC Bayern zwischen 2003 und 2010.
16: Ich hatte das Glück gehabt, nach Berlin 4-mal zu fahren. Das ist eine sehr schöne Erinnerung.
15: 4-mal also hat De Michelis es mit den Münchnern ins Pokalfinale geschafft. 4-mal gab es am Ende auch den Titel. Als neuer Trainer von RB Leipzig hätte er nun wieder Lust auf einen Trip in die Hauptstadt.
16: Müssen wir auch schon ehrlich sein und klar sein, De Michelis wieder Versuch nach Berlin zu fallen.
15: Doch bevor der Blick so weit vorausgeht, muss im Hier und Jetzt noch einiges geklärt werden. Vor allem, was tut sich noch auf dem Transfermarkt? Welche Spieler kommen? Welche gehen? De Michelis ist da, wie er sagt, im täglichen Kontakt mit Leipzigs Sportgeschäftsführer Marcel Schäfer.
16: Er weiß ganz genau, was wir brauchen. Die arbeiten hart. Ist eine schwierige Transfermarkt, kann man sagen. Ja, kann auf beide Seiten passieren. Spieler kommen und Spieler gehen.
15: Tja, die ungeklärten Personalfragen, ein irgendwie unfertiger Kader plus verletzungsbedingte Ausfälle. All das überlagert die Vorbereitung auf den Saisonstart. Doch De Michelis verspürt keine Unruhe. Seit 6 Wochen ist er am Kotterweg und will nun selber zeigen, was er mit diesem Team anstellen kann. Tatjana Henny, die oberste Chefin von RB, hat De Michelis in seinen ersten Tagen in Leipzig wie folgt erlebt.
17: Als ein sehr offener Mensch, der mit voller Energie und Präsenz als Mensch, wenn er in einen Raum kommt, wie wenn er auf dem Trainingsplatz steht, also das sieht man ihm direkt an, da ist Feuer in dem Mann, er ist energisch, er ist initiativ, er kann auch mal laut sein und er bringt Emotionen rein. Jemand, der begeistern kann und mitreißen kann.
15: Und nun also Eintracht Trier, die erste sportliche Prüfung für RB und De Michelis. Der Regionalligist von Trainer Thomas Glasen ist schon in die Saison gestartet.
18: Den Vorteil haben wir natürlich, dass wir schon 2 Pflichtspiele gemacht haben, sie eben noch nicht. Das ist so ein bisschen natürlich die Chance des Underdogs, gerade in dieser ersten Runde, ne? Dass die Bundesligisten zum Teil noch nicht in dem Rhythmus sind. Einmal Wettkampf plus viele Nationalspieler, natürlich noch die WM nicht so lange her ist und sie noch keine komplette Vorbereitung absolvieren konnten.
15: Ja, vielleicht wird es knirschen im Spiel der Leipziger. Gut aussehen muss es ja auch noch nicht, aber am Weiterkommen darf kein Weg vorbeiführen. Bloß nicht blamieren. Der RB-Coach fordert in Trier einen seriösen Auftritt.
16: Das Gier zu haben, ein gutes Spiel von Anfang an zu machen, egal auf welchem Platz, egal wie die Umkleide ist, das Gegner respektiert, aber von der ersten Minute schon aggressiv nach vorne zu spielen.
15: Eine Einstellung, die Martin De Michelis schon als Spieler im Pokal geholfen und 4-mal nach Berlin gebracht hat.
7: Anpfiff in Trier ist um 18 Uhr und ein Ex-Leipziger hat gerade Bayer Leverkusen in Führung gebracht, 1:0 gegen Wien Wiesbaden. Wir schauen noch kurz zur Formel 1. Mercedes-Pilot George Russell hat das erste Sprintrennen der Formel 1 nach der Sommerpause gewonnen und wir schauen jetzt wieder zum DFB-Pokal, haben uns von unserem Kollegen Andreas Friebe vor 4 Minuten bei einem Stand von 0:0 verabschiedet bei Energie Cottbus gegen Augsburg. Und jetzt gibt es hier die letzten Minuten der ersten Halbzeit.
13: Man sieht den Augsburgern an, dass ihnen noch ein bisschen die Spielpraxis fehlt, denn diese Partie hier kontrolliert bislang der FC Energie Cottbus. Es steht aber 0:0. Trotzdem die Lausitzer mit einem klaren Chancenplus. Jetzt wieder Balleroberung im Mittelfeld. Schiedsrichter, wollte gerade sagen, lässt weiterlaufen. Nein, lässt er nicht. Guthaus Einsatz da gegen Rieder wertet der Schiedsrichter als Foulspiel. Deshalb gibt es Freistoß in der Hälfte der Augsburger, die so um die 20. Minute herum mal so ein bisschen aufgeblitzt sind und sich gegen den Druck der Cottbusser etwas erwehren konnten. 2 Möglichkeiten durch Wolf und Kader ebenfalls da mit einem 16-Meter-Schuss aus zentraler Position, der dann links neben das Tor geht. Ansonsten klares Plus an Möglichkeiten für den FC Energie Cottbus. Beste Gelegenheit in der 36. Minute. Da laufen Hannemann und Guttau im Duell 2 gegen 1 auf das Augsburger Tor. Und dann will Hannemann irgendwas machen. Ich weiß gar nicht, ob er überrascht war, dass er so frei da nach vorne sich bewegen kann. Sieht nicht rechts Guttau und hinter ihm wäre auch noch Copado mitgelaufen. Versucht dann den Abschluss, der wird noch ein Stück weit geblockt und am Ende ist dann Dahmen da, der Schlussmann der Fuggerstädter. Ja, das war die beste Gelegenheit für den FC Energie Cottbus, um hier mit einer Führung in die Pause zu gehen, die jetzt in diesem Augenblick erreicht ist. Es gibt aber kein Tor, weder für die Lausitzer noch für die Augsburger. 0:0 steht es nach 45 Minuten in einem sehr unterhaltsamen Pokalmatch. Mal schauen, was die zweite Hälfte bringt.
11: Dankeschön, Andreas Friebel. Sind wir natürlich live mit dabei. In Wiesbaden wird noch gespielt. Bayer Leverkusen führt mit 1:0 gegen den SV Wien Wiesbaden. Blick auf die Uhr, 13 Uhr gleich 47.
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1: Friseurin, Fachverkäuferin, Kauffrau, das waren 2025 die beliebtesten Berufe bei weiblichen Auszubildenden. Weitaus kleiner ist der Frauenanteil in anderen Handwerksberufen, wie zum Beispiel Kfz oder im Bauhandwerk. Da finden sich im Vergleich zu männlichen Kollegen nur 2,4% Frauen. Die 26-jährige Johanna Wex ist also eine von wenigen mit ihrer Ausbildung zur Zimmerin. Elske Beckmann berichtet.
19: Es gibt eine Sache, die Johanna Wex an ihrem Ausbildungsberuf ganz schön nervt.
20: Immer alleine auf der Baustelle zu sein, immer die Einzige zu sein, immer angeguckt zu werden, als hätten die Männer noch nie in ihrem Leben eine Frau gesehen oder irgendwie Sprüche zu kassieren.
21: Es war für mich erstmal sehr merkwürdig, dass in unserem Zimmerer-Handwerkberuf sich ein Mädel bewirbt.
19: Das ist Thomas Ludwig von der Zimmerei Ludwig. Er konnte am Anfang gar nicht glauben, dass Johanna bei ihm eine Ausbildung machen will. Gerade sind sie auf einer Baustelle im Umland von Halle. Thomas Ludwig beobachtet Johanna, die auf einer Leiter steht.
21: Johanna, wenn du nicht rankommst, nehmen wir eine andere Leiter. Das ist ein bisschen.
19: Die 26-Jährige ist in ihrem letzten Lehrjahr. Die Ergebnisse ihrer Arbeit sieht sie in der Stadt schon jetzt.
20: Es ist schon schön, durch Halle zu laufen und zu wissen, da habe ich mitgewirkt, da habe ich mitgewirkt. Und ja, dass man halt was schafft, was irgendwie relevant ist für Menschen. Und mich zu bewegen. Also ich bin total ungeduldig, ich kann halt nicht lange still sitzen und so. Mir tut diese körperliche Auslastung richtig gut.
19: Lange stillsitzen musste Johanna schließlich lange genug. Vor der Ausbildung hat sie einen Bachelor in Geografie gemacht. Einmal, erzählt sie, haben Zimmerleute vor ihrer Bibliothek ein Dach renoviert. Da hat sie gemerkt, da wäre sie gerade viel lieber.
22: Ich finde an der Ausbildung schon vor allem cool, dass man lernt, so was zu machen. Dass man nicht lernt, irgendwie was zu denken oder zu wissen, sondern einfach so was zu machen, was ich jetzt auch nicht so zu Hause lernen würde.
20: Meine Mutter ist Ärztin, mein Vater ist Arzt, meine Schwester ist auch Ärztin und die andere ist Tischlerin. Also sehr Medizin und Handwerk geteilt bei uns.
19: In Sachsen-Anhalt, wo Johanna lebt, wurden 42% aller offenen Arbeitsstellen nicht besetzt. Das bedeutet, dass 14.000 Fachkräfte gefehlt haben. Thomas Ludwig, der Ausbilder von Johanna, beobachtet auch in seinem Betrieb Veränderungen.
21: Fast jeder Zweite, der sich bei uns bewirbt, ist schon etwas älter, hat ein Studium hinter sich und möchte gerne Handwerker werden. Und dann suchen die sich einen Holzbau aus, weil das wahrscheinlich das Schönste ist. Und dann landen die bei uns, ja. Ein Handwerkerberuf ist immer gut, weil die werden immer gebraucht. Eine KI kann den Balken nicht nach oben biegen.
19: Trotzdem war es für Johanna nicht leicht, einen Betrieb zu finden, der sie ausbildet.
20: Ich habe mich halt überall beworben und irgendwie nur Absagen bekommen oder halt gar keine Antworten. Und ich weiß es nicht, woran es liegt, aber ich könnte schon auch würde vermuten, dass es daran liegt, dass ich halt eine Frau bin.
19: Mit den Männern aus ihrer Zimmerei versteht Johanna sich gut. Das Problem liegt eher in den Subunternehmen, mit denen sie oft zusammenarbeitet.
20: Der eine Kranfahrer wollte mich mal als Bezahlung haben, so als Joke, aber es ist halt irgendwie kein Joke. Es ist halt sexualisierend und für mich fühlt es sich halt scheiße dann an. Und sowas passiert halt ständig. Also es passiert wirklich regelmäßig. Es ist halt sehr schön, wenn noch mehr Frauen auf der Baustelle wären. Ich glaube, es würde auch zu einem anderen Arbeitsklima beitragen. Für mich fühlt es sich extrem scheiße an, wenn die einzige Frau, die ich am Arbeitstag sehe, nackt, irgendwie sexualisiert in so einem Kalender ist. Muss halt nicht sein. Hängt halt irgendwelche Tiere hin. Ist doch viel süßer.
19: Jetzt, im letzten Jahr ihrer Berufsausbildung, blickt Johanna in die Zukunft. Was kommt für sie nach der Ausbildung?
20: Ich kann mir gut vorstellen, in Halle zu sein und ich kann mir gut vorstellen, in der Zimmerei zu arbeiten. Aber wer weiß, was das Leben so bringt. Und es kann sehr gut Halle sein. Also, aber ich will es halt bewusst entscheiden und andere Orte gesehen haben und sagen, ich will aber in Halle wohnen.
1: Eske Beckmann berichtete, ja, wenn Sie noch mehr über die Geschichte von Jana Wex erfahren wollen, kann ich Ihnen eine Dokumentation in unserer Mediathek empfehlen. Alles auf Zukunft, Sachsen-Anhalt im Umbruch heißt sie. Dort erfahren Sie noch mehr über die Arbeit als junge Zimmerin. Die Doku enthält außerdem Erzählungen über eine aus Albanien stammenden Pflegekraft und einem Windradtechniker aus dem Saalekreis. 13.51 Uhr MDR aktuell. Es geht nach Sachsen. In Chemnitz dreht sich heute alles um Atari, Gameboy und Co. Kennen Sie das noch? Auf der Retro Games Con, da können Besucher alte Konsolen nicht nur anschauen, sie können auch selbst wieder losdaddeln. Michael Langner.
2: Ja, wenn draußen Schmuddelwetter ist, da hat bestimmt selbst die Mutti nichts dagegen, eine Runde zu zocken. Und das geht heute im Chemnitzer Luxor sehr offiziell. Bei der Retro Games Con stehen alte Konsolen und Computer bereit. Also überall hört man Sounds, die an Kindheit und Jugend erinnern. Super Mario, Tetris, Pac-Man, Sonic. Aber nicht nur Ü40er sieht man hier, sondern auch ganz viele junge Menschen staunen über die Schätze, mit denen früher Mama und Papa schon gespielt haben oder vielleicht sogar die Großeltern. Aber was genau zieht die Leute eigentlich zurück zu diesen Retro-Spielen? Das kann mir hoffentlich Bernd Kühn sagen, der Veranstalter von Kühe Event OG.
3: Es hat viele Facetten. Das eine Thema ist zum Beispiel Entschleunigung. Es gibt die Sammler, die gerne zu uns kommen, die ihre Sammlung vervollständigen wollen, denen das letzte Mosaikstein in der Sammlung fehlt. Dann gibt es natürlich die Nostalgiker, so wie ich einer bin. Ich bin 50 Jahre alt und so geht es auch vielen. Und wenn Sie dann die alten C64, Amiga 500, Super Nintendo oder NES sehen, haben Sie einfach ein Glücksgefühl. Jeder weiß, wer Super Mario ist, wer Yoshi ist, wer Luigi ist.
2: Yoshi empfängt einen ja hier auch am Eingang, ne?
3: Ja, Yoshi ist unser Empfangskomitee, aber irgendwo steht auch der Luigi, die sind oben steht Luigi und Mario auf der Bühne. Ja. Pikachu ist auch da, der ist aber nicht von Nintendo, das ist Pokémon. Das findet man auch, also man findet einfach auch die verschiedenen Themenwelten.
2: Ganz kurz, was kann man bei euch hier erleben? Was gibt es hier alles zu sehen?
3: Man kann bei uns auf den verschiedenen Arcade-Automaten zocken. Wir haben einen Fahrautomaten dabei. Wir haben 15 Spielestellen aufgebaut, wo verschiedene Konsolen aus verschiedenen Generationen von verschiedenen Herstellern stehen, an denen man einfach auch zocken kann. Und wir haben natürlich einen Marktplatz mit den besten Händlern, Sammlern, die ihre Sachen hier anbieten. Ich bin immer wieder fasziniert, was manche hier hinstellen.
2: Also nicht nur angucken und kaufen, sondern auch selber ausprobieren. Also wer Lust bekommen hat, die Retro Games Con läuft heute noch bis 16 Uhr im Chemnitzer Luxor. Und da ist nichts mit, mach endlich das Ding aus, du kriegst schon ganz viereckige Augen. Heute wird hier gezockt. Und da ist so ein bisschen Regenwetter doch manchmal eigentlich ganz praktisch.
1: Tja, und das passt ganz gut heute. Michael Langner war das. Ja, jetzt berichten wir Erstaunliches aus Luxemburg. Dort gibt es über 50 feste Trinkbrunnen, an denen jeder Bürger freies Wasser tanken kann. Knapp 2 Millionen Liter werden da jedes Jahr abgezapft. Und seit über 6 Jahren sind auch Busse und Bahnen in Luxemburg kostenlos. Das kleine europäische Land kann sich's halt leisten. Sabrina Fritz.
4: Es ist so ein gutes Gefühl. Man steigt einfach in eine Bahn und muss sich keine Gedanken darüber machen, habe ich ein Ticket, bin ich in der richtigen Zone, ist es noch gültig. Die Luxemburger kennen keine Suche nach Kleingeld am Fahrkartenautomaten. Der Busfahrer konzentriert sich auf die Straße und nicht auf Ausweise. Und den Beruf Fahrkartenkontrolleur gibt es in dem Kleinstaat einfach nicht. Kurzum, Bahn- und Busfahren in Luxemburg ist ein Traum. Das findet auch diese Touristin aus Deutschland.
23: Ich finde das super. Wir genießen das jedes Mal. Wir waren schon öfter hier. Ich finde das ganz klasse. Einsteigen, man nimmt die Bahn, steigt um. Ein Traum.
4: Luxemburg ist ein kleines Land. Von A nach B sind es maximal 90 Kilometer. Das ist aber immerhin doppelt so groß wie Berlin. Vor 6 Jahren hat der Staat die freie Fahrt für alle beschlossen. Die Idee dahinter erklärt Christoph Reuter vom Verkehrsministerium in Luxemburg.
24: Es ist sehr wichtig zu wissen, dass der ÖV zuvor auch schon zu 90% bezuschusst war. Das heißt, der Schritt war wirklich klein. Aber es ist nicht so spektakulär, von 30 auf 40 zu gehen, als von 90 auf gratis. Und da kommt auch die Aufmerksamkeit her.
4: Über 500 Millionen Euro lässt sich der Staat die freie Fahrt für alle kosten. Luxemburg kann sich das leisten. Beim Wettlauf, wer ist das reichste Land der Welt, liegt das EU-Mitglied seit Jahren ganz vorne. Über 100.000 Euro verdient jeder Luxemburger statistisch im Jahr. Die Sorge war, was wird dann aus unseren Fahrkartenverkäufern und Schaffnern?
24: Da wurde eben gesagt, nein, es wird keiner entlassen. Die Schaffner verkaufen übrigens immer noch Erste-Klasse-Tickets, die sind ja nicht gratis im Zug. Aber die werden sich halt mehr um die Reisenden kümmern. mehr Informationen geben, mehr durch den Zug gehen, mehr auch für also Präsenz zeigen einfach.
4: Bahnfahren ist nicht der einzige Luxus, den das Land seinen Bürgern kostenlos anbietet. Überall in der Hauptstadt Luxemburg stehen kostenfreie Wasserspender. Am Skaterpark, auf Festivals, am Bahnhof, vor dem Rathaus. An über 60 Punkten kann frisches und gefiltertes Wasser abgezapft werden. In drei Größen, Erwachsener, Kind, Hund. Bei Beppino, dem Wasserspender für Kinder, darf man sich auch einfach nur abkühlen.
5: Ja, ja, hier oder? Wird auch viel gespielt mit dem Wasser. Oder sich abgekühlt, mal die Hand abgekühlt, ja.
4: Sagt Max Biel. Er und sein Team sind für die saubere Wasserversorgung zuständig.
5: Die werden ja auch viel benutzt, das heißt, die werden auch mal schmutzig. Deshalb, besonders hier in der Stadt, sind unsere Mitarbeiter, die kommen jeden Tag, also in der Woche, fünfmal in der Woche, die kontrollieren die Wasserspender, die werden nochmal gereinigt.
4: Der Wasserverbrauch hängt sehr von den Temperaturen ab. An heißen Tagen werden an den Hotspots schon mal 15.000 Liter abgezapft. An bewölkten sind es dann weniger. Das Wasser kommt vom staatlichen Wasserwerk. Die Kosten werden verrechnet. Genauere Zahlen erfährt man nicht. Luxemburg wurde erst durch den Stahlreich, dann durch die Finanzbranche, die Fondsgesellschaften. Das Land wirbt für sich als Steueroase im Herzen Europas. Der Tourismus hat in den letzten Jahren ebenfalls zugenommen. Ein Tourist aus dem Nachbarland Belgien fühlt sich aber gar nicht so wohl mit dem kostenlosen Wasser- und Bahnangebot. Der Steuerzahler zahlt für mein Ticket. Eine kleine Abgabe fände ich okay, vielleicht 1 Euro. Doch in Luxemburg ist man mit dem Konzept freie Fahrt für alle zufrieden. Es soll weiter ausgebaut werden, das Land soll noch besser angebunden werden. Auf den Straßen gibt es extra Busspuren, auf denen die Luxemburger dann kostenlos an denen vorbeifahren können, die morgens allein im Stau stehen.
1: Aus Luxemburg war das Sabrina Fritz. Wir gehen wieder nach Deutschland, nach Mitteldeutschland, schauen aufs Wetter mit Diana Smikalla. Diana, ja, das wechselhafte Wetter, das Wechselhafte ist das einzige Beständige gerade. Wie kommt das?
6: Ja, das kann man so sagen. Priska spielt da eine Rolle. Ich habe mal nachgeguckt, der Name bedeutet die Ehrwürdige oder die Traditionsbewusste. Ja, es ist ein Tiefdruckkomplex, der über großen Teilen, also quer über Europa liegt, so vom der Ostsee-Baltikum bis in den Mittelmeerraum. Und wir liegen halt mitten drunter. Und das Tiefdruckgebiet bringt uns unbeständiges Wetter mit Schauern und Gewittern. Haben wir schon gemerkt, es sind einige unterwegs an Schauern, an Gewittern ist weniger dabei, im Moment auch keine. Ja, mit den Wolken, das ist so eine Sache, die lockern schon tendenziell auf und zum Abend hin werden wir auch noch verbreiteter die Sonne sehen. Aber es sind da im Moment jedenfalls auch immer noch Schauer mit dabei. Es ist so eine tüpfelige Wetterkarte im Moment.
1: Ja, wir müssen uns noch ein bisschen kürzer fassen, eine halbe Minute haben wir noch. Ja. Schauen wir mal auf den Abend auch.
6: Ja, also am Abend wird es tendenziell freundlicher und trockener. Die Temperaturen gehen dann von den eh schon kühlen 17 bis 21 Grad auf 13 bis 18 runter. In der Nacht weitere Auflockerungen. Die Tiefstwerte dann 9 bis 7 Grad. Morgen schwingen wir uns nochmal auf Höchstwerte hoch, wie heute auch. Allerdings dann haben wir ein bisschen mehr Sonne und es ist auch trockener.
1: Ja, wir freuen uns schon mal ein bisschen auf den April. Danke, Diana.
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1: Ja, in der aktuellen nach den Nachrichten schauen wir mal nach Thüringen. In Eisenach trifft sich die Thüringer CDU. Mario Vogt ist zum Chef wiedergewählt worden. Wadefuhl, der Außenminister, ist zu Besuch in Kiew. Und Viertel dann geht's ausführlich zum Sport, zum DFB-Pokal. Und jetzt erst einmal die Nachrichten.
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8: Um 14 Uhr mit Susanne Limke. Thüringens Ministerpräsident Mario Vogt ist erneut zum Landesvorsitzenden der CDU gewählt worden. Auf dem Landesparteitag der CDU in Eisenach bekam er 84,1% der Stimmen. 122 Delegierte stimmten für ihn, 23 dagegen, 3 enthielten sich. Vogt sagte nach der Wahl, er bedanke sich für das große Vertrauen. In seiner Rede hatte er zuvor eine positive Zwischenbilanz der Brombeer-Koalition gezogen. Er nannte etwa Milliardeninvestitionen in die Kommunen oder auch eine stärkere Unterstützung des Ehrenamts. Die Plagiatsvorwürfe, die zur Aberkennung seines Doktortitels geführt haben, wies Vogt erneut zurück. Der Betriebsratschef von DB Regio, Ralf Damde, fordert ein Umdenken bei Streckensanierungen. Damde sagte dem Tagesspiegel, man müsse wieder dahin zurückkommen, dass die Bahn fahre und gleichzeitig saniere. Jetzt würden für sogenannte Korridorsanierungen Strecken monatelang gesperrt. Mitarbeitende müssten dann die ganze Zeit darauf warten, an ihre Arbeitsplätze zurückkehren zu können. Zudem verursache es unnötige Kosten, wenn auch funktionierende Bauteile ausgetauscht würden. Bahnchefin Evelyn Pallas hat bereits angekündigt, dass das Konzept der Korridorsanierungen überarbeitet werden soll. Grundsätzlich will sie aber daran festhalten. Auf der Intensivstation einer Paderborner Kinderklinik ist ein Frühchen nach einer Infektion mit einem Darmkeim gestorben. Wie eine Kliniksprecherin mitteilte, wurde inzwischen bei 4 Kindern eine Ansteckung mit einem Enterobacter-Bakterium nachgewiesen. 2 Frühchen hätten infolgedessen eine Sepsis erlitten. Eines der betroffenen Neugeborenen sei bereits am Dienstag verstorben. Bei dem anderen habe sich der Zustand etwas stabilisiert. Die Kinderklinik habe ihre Hygiene- und Schutzmaßnahmen nur deutlich ausgeweitet. Neuaufnahmen seien ausgesetzt worden. In Magdeburg wird der Christopher Street Day gefeiert. Am Mittag zog ein Demonstrationszug unter dem Motto "Wähl Liebe" durch die Straßen. Danach begann ein großes Fest auf dem Domplatz. Die Veranstalter rechneten mit insgesamt rund 10.000 Teilnehmenden. Der CSD findet unter besonderen Sicherheitsvorkehrungen statt. Wie die Polizei dem MDR mitteilte, ist der Domplatz mit Sperrelementen abgesichert. Mehrere Straßen wurden abgeriegelt. Das waren die Nachrichten. Das Wetter. Die Temperaturen von 13 Uhr. Auf den Brocken stark bewölkt 8 Grad, Chemnitz stark bewölkt 14 Grad, Dresden bei Regen 13, stark bewölkt in Eisenach bei 16, Erfurt 17, Fichtelberg 7 Grad, Gera wolkig bei 15 Grad, Görlitz Regen 15 Grad, in Halle 17, Leipzig stark bewölkt 15 Grad, Magdeburg bedeckt 19, Meiningen stark bewölkt 16 Grad. Am Nachmittag gebietsweise Regen, 17 bis 21 Grad. In der Nacht kaum noch Regen bei 11 bis 6 Grad. Morgen nach Frühnebel Sonne, später wolkig und vereinzelt Schauer, 18 bis 21 Grad. MDR Verkehrsdienst. Die A2 Richtung Berlin ist zwischen Rennau und Helmstedt-West wegen Reinigungsarbeiten gesperrt. Stau bis zum Kreuz Wolfsburg-Königslutter. Vorsicht auf der A2 Richtung Hannover. Zwischen Burg Ost und Burg Zentrum liegen mehrere Metallteile auf der rechten Fahrspur. Die A4 Frankfurt Richtung Dresden ist zwischen Erfurt Ost und Erfurt Fieselbach nach Unfall gesperrt. Stau bis Erfurt West. A13 Richtung Berlin zwischen Radeburg und Thiendorf. Stau an einer Baustelle 15 Minuten plus. In der Gegenrichtung zwischen Ortrand und Radeburg ebenfalls Stau 20 Minuten plus. Die A38 Richtung Leipzig ist zwischen Bad Lauchstädt und Leuna wegen Bauarbeiten gesperrt. A71 Richtung Sangerhausen zwischen Sömmerda Ost und Köllida. Behinderungen nach einem Unfall. Der Verkehr wird über den Parkplatz geleitet. Soweit der MDR Verkehrsdienst, 14.04 Uhr.
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1: Der Samstagnachmittag, Stefan Blattner im Studio, ich grüße Sie. Bundesaußenminister Wadephul ist nach Kiew gereist. Nach Gesprächen mit dem ukrainischen Außenminister traten beide vor die Presse. Anlass des Besuchs ist der 35. Jahrestag der ukrainischen Unabhängigkeitserklärung, den die Ukraine am kommenden Montag begehen wird. Florian Kellermann berichtet.
9: Wadephul sicherte der Ukraine weitere Unterstützung zu, damit sie sich im Krieg gegen Russland verteidigen könne. An den russischen Staatschef Wladimir Putin gerichtet sagte er:
10: Putin muss wissen, gemeinsam mit ihren Unterstützern hat die Ukraine den längeren Atem auf dem Weg zum eigentlichen Ziel, endlich Frieden.
9: Konkret versprach Wadephul der Ukraine zusätzliche Finanzhilfen von 50 Millionen Euro, die in humanitäre Projekte der Vereinten Nationen und von Nichtregierungsorganisationen fließen sollen. Von der Unterstützung der Ukraine profitiere Deutschland, etwa dadurch, dass Unternehmen bei der Drohnenproduktion zusammenarbeiten.
10: Wir lernen von der ukrainischen Resilienz des Energiesystems und entwickeln gemeinsame Drohnensysteme und ballistische Raketenabwehr. Dies zeigt sich auch sehr deutlich in der wachsenden Zahl deutsch-ukrainischer Gemeinschaftsunternehmen in der Sicherheit- und Verteidigungsindustrie.
9: Das derzeit größte Problem der Ukraine ist die Flugabwehr. Sie verfügt nicht mehr über genügend Abfangraketen für das US-System Patriot und ist damit praktisch schutzlos gegenüber russischen ballistischen Raketen. Erst in der Nacht zerstörte Russland so wieder Lagerhallen in der Hauptstadt Kiew. Solche Angriffe führen bereits zu Engpässen bei der Lebensmittelversorgung. Die USA verkaufen derzeit keine Patriot-Raketen, mutmaßlich, weil die eigenen Bestände zu gering sind. Deutschland berate derzeit mit seinen Partnern, wie sie der Ukraine auch hier unter die Arme greifen könnten, so Wadefohl. Das sei gerade vor dem kommenden Winter wichtig. Russland wolle die Kälte wieder als Waffe einsetzen, so der Außenminister, indem es gezielt die Energieinfrastruktur angreife. Der ukrainische Außenminister Andriy Sybiha dankte Deutschland bei der gemeinsamen Pressekonferenz. Deutschland ist zweifellos der stärkste Unterstützer der Ukraine in militärischer, finanzieller, energiepolitischer und humanitärer Hinsicht. Die deutschen Hilfen seit der russischen Vollinvasion belaufen sich auf insgesamt 65 Milliarden Euro. Dafür sind wir sehr dankbar. Beide Außenminister sprachen sich für Friedensverhandlungen mit Russland aus. Wadefohl deutete hier stärkere europäische Initiativen an, angestoßen von einer Kooperation zwischen Deutschland, Frankreich und Großbritannien, dem sogenannten E3-Format. Sybiha betonte dagegen, aus ukrainischer Sicht seien Verhandlungen nur mit einer maßgeblichen Beteiligung der USA sinnvoll.
1: Florian Kellermann aus Kiew, von dort nach Skandinavien. Trauer und Fassungslosigkeit in Schweden nach dem Schulattentat von Fagersta. Bei dem Angriff mit einem Schwert wurden gestern am Nachmittag eine 17-jährige Schülerin getötet und zwei weitere Schüler schwer verletzt. Der mutmaßliche Täter war den Behörden offenbar bekannt. Aus Stockholm, Christian Stichler.
12: Am Morgen danach ist der Campus der Brinell-Skolan im schwedischen Fagersta noch immer abgesperrt. Polizeiwagen sind zu sehen, auf einer Rasenfläche brennen seit gestern Abend Kerzen und es werden immer mehr. In der Nacht sind zwei 16-jährige Schülerinnen an den Platz gekommen, Elsa und Lena. In einem Interview mit dem schwedischen Fernsehen bringen sie ihre Fassungslosigkeit zum Ausdruck. Das ist schrecklich, dass so etwas in Fagersta passiert. Das kann man sich nicht vorstellen. Und das besonders Schlimme ist, wir kennen die Leute. Seit dem Morgen steht fest, bei dem Todesopfer handelt es sich um eine 17-jährige Schülerin. Das haben die Eltern des Mädchens der lokalen Zeitung bestätigt. Das Schuljahr hatte gerade erst angefangen. Hier kenne jeder jeden, sagt Lena im Interview mit der schwedischen Reporterin. Wir aus dem ersten Jahrgang im Gymnasium haben gerade erst einen Teambuilding-Kurs gemacht. Einige von uns wollten dafür noch aus der Schule etwas holen. Und dann hat jemand hier sein Leben verloren. Das ist so traurig. Auf der Pressekonferenz am Abend hat die Polizei relativ wenig über den Täter bekannt gegeben, der mit einem Schwert bewaffnet am frühen Nachmittag in die Schule eingedrungen war. Neben der toten 17-Jährigen wurden zwei Schüler schwer verletzt, einer nur leicht. Die Polizei konnte den Täter festnehmen. Bekannt ist, dass es sich um einen 18-Jährigen handelt, der offenbar selbst einmal auf die Schule gegangen ist. Nach schwedischen Medienberichten soll er kurz vor der Tat ein Schwert auf seinem TikTok-Konto gepostet haben. Das Konto ist mittlerweile gesperrt. Außerdem soll er auf seinem Account verschiedene Schulmassaker verherrlicht haben. Bekannt ist auch, dass der Täter als Jugendlicher schon einmal wegen eines gewalttätigen Angriffs auf einen Schüler verurteilt worden war. Das Attentat von Fagersta reiht sich ein in eine Serie von schweren Gewalttaten an schwedischen Schulen. Erst im Februar vergangenen Jahres waren bei einem Amoklauf in Örebro 11 Schüler getötet und 15 verletzt worden. Man müsse noch mehr tun, räumte deshalb auch Schwedens Justizminister Gunnar Strömmer gestern Abend in einem Radiointerview ein.
14: Wir haben eine ganze Menge unternommen seit der schrecklichen Tat von Örebro. Aber offenbar müssen wir noch mehr tun, auch wenn das immer gegenüber der Einschränkung anderer Interessen abgewogen werden. Die Schule müsse zuallererst ein sicherer Platz für alle Schülerinnen und Schüler sein. Das sei das Wichtigste. Schwedens Regierungschef Ulf Kristersson hat sich noch gestern bestürzt über die Tat geäußert und einen Wahlkampfauftritt abgesagt. Ähnlich äußerte sich auch Schwedens König Karl XVI. Gustav. Er verstehe, dass Schüler, Eltern und Lehrer nicht nur in Fagersta, sondern im ganzen Land besorgt seien. Seine Gedanken seien bei den Opfern und deren Angehörigen. Das Attentat in der mittelschwedischen Kleinstadt überschattet auch den Wahlkampf im Land. Denn in drei Wochen, am 13. September, wird in Schweden ein neues Parlament gewählt. Parallel dazu finden wichtige Regional- und Kommunalwahlen statt.
1: Aus Stockholm berichtete Christian Stichler. Die Bundesregierung und vier weitere EU-Länder verhandeln offenbar mit Ruanda darüber, Abschiebezentrum für abgelehnte Asylsuchende einzurichten. Wie das ARD-Magazin Report Mainz und der Spiegel berichteten, soll eine Delegation europäischer Regierungen in der kommenden Woche nach Ruanda reisen, um dort über sogenannte Return Hubs zu beraten. Ulrike Ufer.
16: Die Reise geht demnach auf eine Gruppe von Staaten zurück, die sich selbst die Umsetzer nennen. Neben Deutschland gehören ihr Österreich, Dänemark, Griechenland und die Niederlande an. Die Gruppe prüfe, in welche Länder außerhalb Europas Menschen gebracht werden könnten, deren Asylanträge in der EU abgelehnt wurden. Sie habe sich zum Ziel gesetzt, bis Ende des Jahres einen Partner zu finden. Auch Italien habe in den vergangenen Wochen Interesse an einem entsprechenden Deal mit Ruanda bekundet, heißt es in den Berichten weiter. Die Innenministerien in Berlin und Wien bestätigten den Medien zufolge auf Anfrage zwar Gespräche über sogenannte Return Hubs, verwiesen allerdings auf deren Vertraulichkeit.
1: 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Endlich sagen die Fußballfans, der Ball rollt wieder, auch im DFB-Pokal. Gestern Abend gab es die ersten Spiele, aber auch schon Ausschreitungen. Die gab es nämlich beim Pokalspiel zwischen Waldhof Mannheim und dem 1. FC Kaiserslautern. Leo Stern, wie kam es denn dazu?
7: Ja, hitzig war das Spiel von Anfang an und so richtig eskaliert ist es dann im Prinzip in der 90. Minute. Vorausgegangen war eine Rudelbildung auf dem Platz, also zwischen den Spielern. Dann hat sich so ein bisschen hochgeschaukelt. Beide Fanlager haben immer mal wieder Pyro gezündet, in der 90. Minute dann teilweise auch geworfen aufs Spielfeld. Teile der Lautern-Anhänger haben auch vereinzelt Böller auf die Mannheimer Tribüne geworfen. Die Mannheimer wiederum haben Fahnenstangen auf die Gästebank geworfen und ein paar Mannheim-Fans sind dann auch auf den Platz gestürmt. Die Polizei ist ihnen direkt entgegengegangen, teilweise beritten auf Pferden, teilweise mit Hunden dabei. Dann haben sich die Polizisten hier vor beide Kurven gestellt. Also in der 90. Minute zum Ende der regulären Spielzeit ist es nochmal sehr eskaliert. Das Spiel wurde unterbrochen vom Schiedsrichter, die Mannschaften in die Kabine geschickt und es stand sogar im Raum, ob das Spiel vielleicht sogar abgebrochen werden muss.
1: Und nachdem das Spiel wieder angepfiffen wurde, wie ging es dann weiter?
7: Ja, die Verlängerung war dann fast erstaunlich friedlich, würde ich sagen. Also die 90. Minute, das Ende der regulären Spielzeit, wirklich sehr hitzig, kurzzeitige Spielunterbrechung und dann ging es weiter. Der Schiedsrichter hat eben auch vorher mit dem Einsatzleiter der Polizei Rücksprache gehalten und dann gab es hier eine Stadiondurchsage nach dem Motto, es geht weiter, allerdings nur, wenn nichts mehr geschmissen wird. Es darf kein Pyro mehr auf dem Rasen landen, es darf vor allem kein Pyro, keine Böller mehr auf den anderen Tribünen landen und nur dann wird hier weitergespielt und daran haben sich dann auch beide Fanlager gehalten. Die Stimmung war weiterhin top und auch weiterhin hitzig und emotional. Allerdings wurde nichts mehr geworfen und so konnte das Spiel dann auch zu Ende geführt werden, eben dann mit dem glücklichen Ende für Kaiserslautern, mit dem 1:0 in der letzten Minute der Verlängerung und damit dem Einzug in die zweite DFB-Pokalrunde.
1: Leon Stern mit Informationen zu den Ausschreitungen beim DFB-Pokalspiel gestern zwischen Waldhof Mannheim und Kaiserslautern. Die Videoplattform TikTok ist vor allem bei Kindern und Jugendlichen beliebt. Stundenlang kann man sich dort durch kurze Videoschnipsel scrollen und dabei die Zeit verlieren. Die App steht aber auch immer wieder in der Kritik, gefährlich zu sein. Das Suchtpotenzial ist hoch. Außerdem hat sie jahrelang gegen Datenschutzregeln für Kinder verstoßen. Was das angeht, hat sich der Konzern jetzt außergerichtlich geeinigt mit dem US-Justizministerium. Details von Anne Schneider aus Washington.
13: TikTok zahlt in den USA 400 Millionen Dollar, um einen jahrelangen Rechtsstreit um den Schutz von Kindern im Internet beizulegen. Wie das US-Justizministerium mitgeteilt hat, wird im Gegenzug das Verfahren gegen das Videoportal eingestellt. Es handele sich um eine der höchsten Zahlungen, die jemals in einem solchen Fall geleistet wurde. Die US-Regierung hatte TikTok und seiner Muttergesellschaft ByteDance vorgeworfen, jahrelang gegen Datenschutzvorgaben für Kinder zu verstoßen. So soll die Plattform persönliche Daten von Nutzern unter 13 Jahren ohne die Zustimmung der Eltern gesammelt haben. Laut der Klage konnten selbst Konten, die im Kindermodus angelegt waren, E-Mail-Adressen und weitere persönliche Informationen erfassen. Zudem habe das Unternehmen Anträge von Eltern zur Löschung von Konten nicht ausreichend bearbeitet und so Datenschutzrechte und Privatsphäre von Kindern in den USA gefährdet. Betroffen ist auch die Plattform Musical.ly, die später in TikTok aufging. TikTok hatte die Vorwürfe stets zurückgewiesen. Das Justizministerium bezeichnet den Vergleich als wichtigen Erfolg für Kinder und Eltern in den USA. Eine Stellungnahme von TikTok lag zunächst nicht vor.
1: 14.15 Uhr, MDR aktuell. Die Topmeldung der Nachrichten kommt aus Eisenach. Auf dem Landesparteitag der CDU ist Thüringens Ministerpräsident Mario Vogt erneut zum Landesvorsitzenden gewählt worden. Vogt bekam 84,1% der Stimmen. Weitere Meldung jetzt mit Susanne Lemke.
15: Bei nächtlichen Unwettern im Nordosten Spaniens sind mindestens 7 Menschen verletzt worden. Nach Angaben der Behörden wurden allein in der Hafenstadt Roda de Barbera 5 Menschen von einstürzenden Mauern getroffen. Etwa 300 Campingurlauber mussten in Sicherheit gebracht werden. Die Verdienstlücke zwischen deutschen und ausländischen Vollzeitbeschäftigten bleibt groß. Laut Bundesarbeitsministerium lag der Abstand Ende 2025 bei fast 24%. Bei deutschen Beschäftigten habe das sogenannte Medianentgelt bei 4.396 Euro brutto im Monat gelegen. Bei Ausländern waren es 3.358 Euro. In Seifennersdorf im Landkreis Görlitz wird am Nachmittag Richtfest für das Bahnhofsgebäude gefeiert. Es war vor 3 Jahren bei einem Brand schwer beschädigt worden. Um das leerstehende Gebäude wieder als Bahnhof nutzbar zu machen, hat eine Bürgerinitiative es im vergangenen Jahr ersteigert. Sie erhält für die Sanierung heute von der Deutschen Stiftung Denkmalschutz 50.000 Euro Fördergeld. Das Wetter: am Nachmittag gebietsweise Regen, 18 bis 21 Grad. In der Nacht kaum noch Regen bei 11 bis 6 Grad. Morgen wechselnd bewölkt mit Sonne, vereinzelt Schauer, 18 bis 21 Grad. MDR aktuell Verkehrsdienst. Die A2 Richtung Berlin ist zwischen Rennau und Helmstedt West wegen Reinigungsarbeiten gesperrt. Stau bis zum Kreuz Wolfsburg-Königslutter. Vorsicht auf der A2 Richtung Hannover. Zwischen Burg Ost und Burg Zentrum liegen mehrere Metallteile auf der rechten Spur. Die A4 Frankfurt Richtung Dresden ist zwischen Erfurt Ost und Erfurt Fieselbach nach Unfall gesperrt. A13 Richtung Berlin zwischen Radeburg und Thiendorf Stau an einer Baustelle und in der Gegenrichtung zwischen Ortrand und Radeburg ebenfalls Stau. Die A38 Richtung Leipzig ist zwischen Bad Lauchstädt und Leuna wegen Bauarbeiten gesperrt. A71 Richtung Sangerhausen zwischen Samada Ost und Köllerda Behinderungen nach Unfall. Der Verkehr wird über den Parkplatz geleitet. Soweit der Verkehrsdienst, 14.17 Uhr.
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11: Silke Heine für Sie im Studio. Willkommen zum DFB-Pokal-Nachmittag hier bei MDR aktuell. In den ersten 4 Partien der ersten Runde gestern sind ja alle Favoriten weitergekommen. Große Mühe hatte lediglich Zweitligist Kaiserslautern, der bei Waldhof Mannheim erst in der Verlängerung 1:0 gewann. Das Spiel wurde ja, Sie haben es vor den Kurznachrichten gehört, leider von Ausschreitungen überschattet. Der DFB hat bereits Ermittlungen eingeleitet. Neben Kaiserslautern zogen auch die beiden Bundesligisten VfB Stuttgart und Eintracht Frankfurt sowie der Zweitligist Karlsruher SC in die zweite Runde ein. Heute nun geht es also weiter. 2 Partien laufen bereits. Cottbus liegt mittlerweile zurück gegen den FC Augsburg mit 0:1 und Wien Wiesbaden spielt gegen Bayer Leverkusen. Leverkusen führt hier mit 2:0. Wir sind bei beiden Partien auch gleich live dabei. 2 Bundesligisten also bereits im Einsatz. 4 weitere werden heute noch folgen, darunter RB Leipzig. Die Mannschaft des neuen Trainers Martin Demichelis ist ab 18 Uhr beim Regionalligisten Eintracht Trier gefordert. Eine vermeintlich leichte Aufgabe zum Pflichtspielstart. Da sollte Trier keinesfalls zum Stolperstein werden. So sieht das auch die Chefin von RB Leipzig, CEO Tatjana Henny.
17: Wir sollten keinen Gegner auf die leichte Schulter nehmen. Es gebührt jedem Gegner Respekt. Die werden alles reinwerfen in dieses Spiel. So Pokalspiele haben ja auch oft einen speziellen Charme. Und natürlich wollen und müssen wir dieses Spiel gewinnen. Wir wollen im Pokal so weit kommen wie möglich. Natürlich hoffen wir dort auch wieder auf einen Finaleinzug und einen Pokalsieg. Das wäre natürlich ein Wunsch, den wir auf jeden Fall versuchen zu verfolgen. Andererseits geht es einfach ein Spiel nach dem anderen. Da gibt es keine Rangliste, wo man sich dann wieder verbessern kann. Und von dem her ist das ein extrem wichtiges Spiel, das erste offizielle Spiel, sagen wir mal so. Und wir hoffen sehr stark, dass wir da auch Vertrauen aufbauen können, eine gute Leistung abrufen und auf jeden Fall in die nächste Runde einziehen.
11: Ja, und Anpfiff im Spiel der Leipziger heute 18 Uhr. Da sind wir, wie bei allen Spielen übrigens, live für Sie dabei und in voller Länge hören Sie die Partie auch in der Sport im Osten App. Für Werder Bremen ist bereits ab 15.30 Uhr ein Sieg beim Oberligisten Lüneburger SK Pflicht. Bundesliga-Aufsteiger SV Elversberg spielt zur gleichen Zeit auswärts beim Drittligisten MSV Duisburg. Außerdem ist die TSG Hoffenheim im Erzgebirge zu Gast. Nur einmal sind ja FC Erzgebirge Aue und Hoffenheim bisher im Erzgebirgstadion aufeinander getroffen am 7. Spieltag der Saison 2007-2008 in der zweiten Bundesliga. Die Trainer hießen damals noch Gerd Schädlich und Ralf Rangnick. Heute heißt Aues Trainer Quischa Schubitice und der hat sich für Urgestein Martin Mennel im Tor entschieden. Warum eigentlich?
18: Ja, also der wird wie immer dann ruhig agieren, vielleicht dann manchmal für uns dann auch Spiel verschleppen, damit dann halt in Hoffenheim nicht so große Tempo gehen kann. Ist auch sehr wichtig, dass wir dann auch ein bisschen länger in Ballbesitz bleiben, damit wir dann auch dann unser Ruhephasen haben mit Ball und nicht immer ohne Ball dann irgendwelche Aktionen haben. Deswegen hoffe ich, dass der Martin uns dort eine sehr, sehr große Hilfe sein wird.
11: Sagt Aues Trainer Akwisha Schubitice. Vor der Partie gegen die TSG Hoffenheim 15.30 Uhr geht's los. Und noch da sind wir natürlich live dabei. Ebenso wie jetzt bei der ersten von momentan zwei laufenden Partien. Wien Wiesbaden, der Drittligist, ist heute Gastgeber für Bayer Leverkusen, den Bundesligisten. Der führt bereits mit 2:0. Und es ist ja das erste Spiel der Leverkusener auch unter dem neuen Trainer, unter Carles Martinez, dem Spanier. Wir sind gespannt, wie es weitergeht in der Partie mit Philipp Hofmeister.
3: Das Spiel hier in Wiesbaden ist so gut wie entschieden nach gut einer Stunde. Leverkusen aber beim Stand von 2:0 geht hier aufs dritte Tor und probiert durchaus mal ein paar kreative Dinge. Gerade ein ruhender Ball, Aleix Garcia mit der Ecke hoch.

0: Schlusslicht zu wissen, dass dieses Spiel gegen diesen Gegner einfach entschieden ist. Lange hat es das Drittligaschlusslicht sehr gut, sehr diszipliniert gemacht. Jetzt gibt es einen Ballverlust da in der eigenen Defensive von Gino Fechner. Und der kann dann den gegnerischen Angreifer, in dem Fall Afonso Moreira, den portugiesischen Neuzugang, nur noch am Trikot ziehen. Sonst wäre er allein aufs Tor zugelaufen. Gelbe Karte gegen den Wiesbadener Verteidiger. Deswegen jetzt ein klein wenig Unruhe hier. Also Wiesbaden hat das sehr solide gemacht. Lange war selbst aber kaum torgefährlich. Und Bayern 04 Leverkusen mit maximaler Effizienz. Patrick Schick kurz vor dem Seitenwechsel. Lukas Vazquez kurz danach. Und so steht es jetzt eben nach 64 gespielten Minuten. Erwartungsgemäß, standesgemäß 2-0 für den Favoriten Leverkusen hier in Wiesbaden.
1: Und im Parallelspiel liegt Energie Cottbus immer noch zurück gegen den FC Augsburg mit 0:1. Da sind wir auch gleich live dabei, machen zunächst aber einen kurzen Abstecher zum Radsport. Denn heute steht die dritte Etappe der Deutschlandtour auf dem Programm. Es ist die Königsetappe dieses Mehretappenrennens. Und da wird auch eine Vorentscheidung im Kampf um den Gesamtsieg erwartet. Holger Gersker beobachtet das Geschehen für uns.
2: Es sind nur 35 Kilometer vom heutigen Startort Herxheim hierher nach Bad Dürkheim, auf halbem Weg zwischen Mannheim und Kaiserslautern gelegen. Und dennoch ist die Etappe fast 171 Kilometer lang, denn sie nehmen fast jede Erhebung, die es auf dieser Strecke geben könnte, mit im Pfälzerwald. Insgesamt gibt es zwar nur 5 offizielle Bergwertungen, aber wenn man sich das Profil dieser Etappe mit 3000 Höhenmetern anschaut, dann sind es eher 9 Erhebungen. Und gerade gab es die erste offizielle Bergwertung. Wir sind in etwa bei Kilometer 38. Jetzt geht es in die erste längere Abfahrt des Tages hinein. Und wir haben 8 Fahrer an der Spitze dieser heutigen Etappe. Keiner davon ist sicherlich eine echte Gefahr für die beiden, die momentan sich so eine Art Duell liefern im Kampf um den Gesamtsieg dieser Deutschlandtour. Nämlich Louis Barré aus Frankreich, der seit vorgestern ja die Spitze der Gesamtwertung innehat. Der Franzose mit seinem Etappensieg in Schwäbisch Hall liegt, nachdem gestern noch ein bisschen was von seinem Vorsprung futsch gegangen ist bei Bonussprints, 6 Sekunden vor Isaac del Toro aus Mexiko vor dem Dritten der diesjährigen Tour de France. Und der Mann, der der Beste ist aus diesen besten 8 heute dieser Etappe aktuell, ist Tobias Müller, der schon beim Prolog als 10. bester Deutscher war. Ein Mann, der eher im Bahnradsport zu Hause ist, aber sich momentan da ganz gut behauptet. Eine Minute und 22 Sekunden liegt er nur zurück. Für ihn, für den 22-Jährigen, sicherlich eine sehr, sehr gute Platzierung in der Gesamtwertung. Und jetzt heute ist er begleitet von noch 3 weiteren Deutschen, nämlich Ben Jochum, auch er eher ein Bahnradspezialist, von Maximilian Walscheid und von Miguel Heidemann. Das ist die Situation nach knapp 40 Kilometern.
1: Danke erstmal an Holger Gersker. Zurück zum Fußball, zum DFB-Pokal und der ersten Runde, wo Cottbus heute den FC Augsburg zu Gast hat. Zum 5. Mal sind die Lausitzer ja dabei. Im DFB-Pokal und wollen natürlich weiterkommen, aber dazu fehlen im Moment noch die Tore. Andreas Frebel.
3: Da ist im Hintergrund das Cottbuser Publikum zu hören. Vor dem hat ja Manuel Baum, der Coach der Augsburger, gewarnt, hat deshalb am Donnerstag im Training eine Riesenbox aufstellen lassen und sehr lange Fangesänge der Cottbuser eingespielt, um seiner Mannschaft ein Gefühl zu geben, was ihn hier in der Lausitz im LEAG-Energiestadion, im ehemaligen Stadion der Freundschaft, so erwartet. Und die gut 14.000 machen ordentlich Bambule, auch wenn ihre Mannschaft mit 0:1 hinten liegt. Inzwischen 68 Minuten vorbei und die Augsburger suchen mal wieder den Abschluss durch Rieder, ansonsten eher selten zu finden in der zweiten, aber auch in der ersten Hälfte im Cottbuser Strafraum. Für mein Gefühl Cottbus die bessere Mannschaft mit einem Chancenplus, aber die Cleverness des Bundesligisten, insbesondere die von Kade, ist bislang dafür maßgeblich, dass die Augsburger 1:0 in der Lausitz führen hier vor gut 15.000 Zuschauern. Cottbus hat dreifach gewechselt, unter anderem jetzt auch Chiachi, der Spielmacher des FC Energie, da unten auf dem Rasen. Pelivan gibt raus auf Butler, auch der ist eingewechselt worden. Vor ihm ist Wolf und dann bringt Butler den Ball ins Zentrum. Aber da kommt er erstmal nicht vorbei. Zweite Chance nochmal für Pelivan. Borgmann weit aufgerückt, der Linksverteidiger Borgmann lupft den Ball Richtung Elfmeterpunkt und wieder ein Augsburger da, der den Ball aus der Gefahrenzone rausbringt. Jetzt versucht es mal Manu, der Innenverteidiger, mit einem Move aus der zweiten Reihe von 16 Metern. Bei dem in seiner Größe sieht es immer so aus, als wäre er gar nicht so schnell, aber das täuscht und dann zieht er von der Strafraumgrenze ab. Der Ball geht aber, würde mal 4-5 Meter sagen, am Tor vorbei. Also gut, 20 Minuten hier noch zu spielen. Augsburg führt 1:0.
1: Danke erstmal, Andreas Friebel. Und wir schauen auch noch mal zum Spiel Wien-Wiesbaden gegen Bayer Leverkusen. Zwei Bundesligisten sind ja schon in die nächste Runde eingezogen gestern Abend. Eintracht Frankfurt und der VfB Stuttgart. Es scheint, sowohl der FC Augsburg als auch Bayer Leverkusen könnten diesen beiden Teams folgen. Leverkusen jedenfalls führt beim

0: Drittligisten SVW in Wiesbaden mit 2:0 und ist, so hatten wir gehört, auf der Jagd nach dem nächsten Tor. Philipp Hofmeister, vielleicht fällt es ja jetzt.
1: Jetzt wird's deutlich. 3:0 steht's in dieser Sekunde für den Bundesligisten, für den Europa League Teilnehmer, für die Werkself, für Bayer 04 Leverkusen. Und das war ein echter Sahneangriff, initiiert von Malik Tillman. Den kennen wir ja noch von der Fußball-Weltmeisterschaft. Dann mit der Hacke abgelegt, zurückgestoppt von Ibu Masa. Und der gerade eingewechselte Nathan Teller sagt Dankeschön und schweißt den Ball aus 7-8 Metern mit dem linken Fuß rein ins Wiesbadener Tor. Das bislang schönste Tor, der sehenswerteste Treffer. Leicht abgefälscht das Ganze noch und deswegen unhaltbar. Trotzdem, der Angriff war allerschönste Fußball-Sahne. Und dann kam auch gerade mal das zufriedene Grinsen unten an der Linie vom neuen Leverkusener Cheftrainer, von Carles Martinez, der offenbar auch ein Händchen hat. Denn gerade diesen Nathan Teller, den hat er gerade reingebracht ins Spiel, zusammen mit Gerald Kwanza und Christian Kofane. Dreifachwechsel bei der Werkself. Und das Ganze zeigt jetzt schon Wirkung. Das Ding ist natürlich entschieden hier in Wiesbaden. Das war es spätestens seit dem 2:0 der Leverkusener, unmittelbar nach Wiederanpfiff im zweiten Durchgang durch den internationalen Lucas Vazquez, der fast 300 Spiele für Real Madrid gemacht hat und seit einem Jahr jetzt bei Bayer 04 Leverkusen spielt. Auch der hat sich eingetragen in die Torschützenliste. Jetzt steht es 3:0 und wir können jetzt schon mal einen kleinen Haken dahinter machen. Bayer 04 Leverkusen wird den Schritt gehen in die zweite Hauptrunde des DFB-Pokals und der Drittligist in Wiesbaden wird ausscheiden.
0: Vielen Dank erstmal für die Informationen an Philipp Hofmeister.
2: Kurzer Blick aufs Wetter mit Ralf Lentscher im MDR Wetterstudio. Ralf, haben wir denn noch Chancen auf Sonnenschein heute?
3: Nein, der Sonnenschein, den gibt es tatsächlich noch, aber die Sonne muss sich eben zwischen ein paar Wolkenlücken durchmogeln. Am freundlichsten ist jetzt momentan in so einem Streifen, der sich vom Südharz und vom Mansfelder Land so bis in den Elbhavelwinkel erstreckt. Über dem Eichsfeld haben wir noch ein paar größere Lücken und auch über Sachsen gibt es hier und da ein bisschen Sonne, aber dann haben wir auch so einen großen Wolkenkomplex vom Süden Brandenburgs bis in die Region Leipzig und dann nach Thüringen herein. Und da gibt es immer mal den einen oder anderen Schauer, ein paar Tropfen haben wir auch in der Altmark zu bieten. Und so wechselhaft geht es jetzt im Laufe des Nachmittags weiter. Diese Schauer, die werden dann eingangs der Nacht allmählich zusammenfallen. Dann klart es immer mehr auf und gegen morgen gibt es dann ein bisschen Nebel bei 11 bis 6 Grad als Tiefstwert.
2: Das heißt, der morgige Sonntag trockener?
3: Der ist auf jeden Fall trockener. Morgen gibt es mal noch die Neigung zu einzelnen Schauern. Das Ganze dann bei 18 bis 21 Grad. Und wir können uns schon freuen auf die kommende Woche. Da geht es mit den Temperaturen wieder nach oben.
2: Ja, das sind noch Nachrichten. Danke, Ralf. MDR aktuell, ja, und der DFB-Pokal, der wird uns natürlich weiter befassen. Wir sind ausführlich dabei, live dabei und wir schauen auch erst mal nach Brasilien. Da startet der Präsidentschaftswahlkampf.
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5: Um 14.30 Uhr mit Susanne Lemke. Thüringens Ministerpräsident Mario Vogt ist als Landesvorsitzender der CDU bestätigt worden. Auf dem Landesparteitag in Eisenach wurde er mit 84,1% gewählt. 122 Delegierte stimmten für ihn, 23 gegen ihn, 3 enthielten sich. Vogt sagte nach der Wahl, er bedanke sich für das große Vertrauen. In seiner Rede hatte er zuvor eine positive Zwischenbilanz der Brombeer-Koalition gezogen. Er nannte etwa Milliardeninvestitionen in die Kommunen oder auch eine stärkere Unterstützung des Ehrenamts. Die Plagiatsvorwürfe, die zur Aberkennung seines Doktortitels geführt haben, wies Vogt erneut zurück. Der Betriebsratschef von DB Regio, Ralf Damde, fordert ein Umdenken bei Streckensanierungen. Damde sagte dem Tagesspiegel, man müsse wieder dahin zurückkommen, dass die Bahn fahre und gleichzeitig saniere. Jetzt würden für sogenannte Korridorsanierungen Strecken monatelang gesperrt. Mitarbeitende müssten dann die ganze Zeit darauf warten, an ihre Arbeitsplätze zurückkehren zu können. Bahnchefin Evelyn Pallas hat bereits angekündigt, dass das Konzept der Korridorsanierungen überarbeitet werden soll. Grundsätzlich will sie aber daran festhalten. In der spanischen Region Valencia hat sich ein Waldbrand weiter ausgebreitet. Rund 1.000 Menschen mussten ihre Häuser verlassen. Nach Behördenangaben sind bereits mehr als 400 Hektar verbrannt. Das Feuer sei vermutlich durch einen Blitzeinschlag ausgelöst worden und noch nicht unter Kontrolle. Nach Daten der EU-Kommission sind in Spanien in diesem Jahr bereits mehr als rund 300.000 Hektar Wald verbrannt. Der Iran hat mehreren irakischen Öltankern die Durchfahrt durch die Straße von Hormus gewährt. Wie die staatliche Nachrichtenagentur IRNA berichtet, wurde dafür eine Sondergenehmigung erteilt. Wie viele Tanker die Meerenge bereits passiert haben, ist unklar. Das US-Finanzministerium erklärte, Teheran nutze die Kooperation mit dem Irak, um Sanktionen zu umgehen. Iranisches Öl werde mit irakischem vermischt, umdeklariert und dann auf dem Weltmarkt verkauft. Im Landkreis Bautzen ist ein Angler bei einem Bootsunglück ums Leben gekommen. Nach Polizeiangaben fanden Taucher im Dreiweibener See bei Loser die Leiche eines 74-Jährigen. Zuvor hatte seine Frau ihn als vermisst gemeldet. Feuerwehr und Wasserschutzpolizei suchten nach dem Mann. Auch Drohnen und ein Hubschrauber waren im Einsatz. Wie es zu dem Unglück kam, ist noch unklar. Das waren die Nachrichten. Das Wetter. Die Temperaturen von 14 Uhr. In Artern bedeckt 17 Grad, bedeckt auch in Dresden 16, Eisenach wolkig 17, Erfurt bedeckt 17, Gardelegen wolkig 20 Grad, stark bewölkt in Hoyerswerda bei 15, Magdeburg 20, Neuhaus am Rennweg 13 Grad, Oschat 16, Plauen 16, Wernigerode wolkig 18, in Wittenberg 19 Grad. Am Nachmittag gebietsweise Regen, 17 bis 21 Grad. In der Nacht meist trocken, teils sternenklar, 11 bis 6 Grad. Morgen nach Frühnebel Sonne, später wolkig, vereinzelt Schauer, 18 bis 21 Grad. MDR aktuell Verkehrsdienst. Die A2 Richtung Berlin ist zwischen Rennau und Helmstedt West wegen Reinigungsarbeiten gesperrt. Stau bis zum Kreuz Wolfsburg-Königslutter. A2 Richtung Hannover zwischen Irxleben und Alsleben. Stau an einer Baustelle. 45 Minuten Wartezeit. Die A4 Frankfurt Richtung Dresden ist zwischen Erfurt Ost und Erfurt Fieselbach nach Unfall gesperrt. Vorsicht auf der A9 Richtung Berlin zwischen Münchberg Süd und Münchberg Nord. Eine ungesicherte Unfallstelle. A13 Richtung Dresden zwischen Ortrand und Radeburg. Stau mit 15 Minuten Wartezeit. Die A38 Richtung Leipzig ist zwischen Bad Lauchstädt und Leuna wegen Bauarbeiten gesperrt. A71 Richtung Sangerhausen zwischen Semmerder Ost und Kölleder. Behinderungen nach einem Unfall. Der Verkehr wird über den Parkplatz geleitet. Soweit der Verkehrsdienst. 14.34 Uhr.
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2: An diesem Samstagnachmittag mit Stefan Blattner im Studio. Und bevor es wieder zum DFB-Pokal geht, schauen wir nach Brasilien. Am 4. Oktober wird dort ein neuer Präsident gewählt. In dieser Woche haben die beiden aussichtsreichsten Spitzenkandidaten den Wahlkampf eröffnet. Der linksgerichtete Amtsinhaber Lula da Silva und sein wichtigster Herausforderer, der rechtsgerichtete Oppositionspolitiker Bolsonaro, die stimmten ihre Anhängerschaft in ihren jeweiligen Hochburgen auf die Abstimmung ein. Anne Herberg berichtet.
6: Rot überall, rote Fahnen, rote T-Shirts, rote Banner. Die Anhänger von Präsident Lula tauchen das Stadion Vila Euclides in die Farben der brasilianischen Arbeiterpartei. Und es sind fast 40.000, die zum erneuten Wahlkampfauftakt des inzwischen 80 Jahre alten Luiz Inácio Lula da Silva gekommen sind. Hier begann Lulas politische Karriere. Dieser Ort ist die Wiege der Arbeiterpartei. Hier nahm alles seinen Anfang. Von hier aus ging der Mann hervor, der Brasilien und die Welt eroberte. Sagt die pensionierte Grundschullehrerin Marlise da Silva. Vila Euclides in der Industriestadt São Bernardo do Campo bei São Paulo ist eine einfache, schon in die Jahre gekommene, dafür umso geschichtsträchtigere Arena. 1979 war sie Ausgangspunkt zweier großer Arbeiterstreiks, angeführt damals vom 33-jährigen Metallarbeiter und Gewerkschaftsführer Luiz Inácio da Silva. Sie trugen zum Ende der Militärdiktatur bei und machten den bärtigen Lula landesweit bekannt. Heute ist er 80, der Bart schneeweiß und er strebt seine vierte Amtszeit an. Die Leute fragen, warum will Lula noch einmal eine Amtszeit regieren? Ich möchte euch Folgendes sagen. Solange ich lebe, werde ich nicht zulassen und ich werde nicht aufhören zu kämpfen und nicht zulassen, dass diese Rechte nochmal an die Macht kommt. Erklärte Lula von einer Bühne im Zentrum der Arena, blickte auf sein Leben zurück und erinnerte gleichzeitig an das Chaos und die Versäumnisse der Präsidentschaft seines Vorgängers. Ex-Präsident Jair Bolsonaro, der die Covid-Pandemie, die in Brasilien rund 400.000 Menschen das Leben kostete, lächerlich machte und den Zugang zu Impfstoffen erschwerte, der das Wahlsystem anzweifelte und der heute wegen eines Putschversuches zu 27 Jahren Haft verurteilt wurde. Sein ältester Sohn Flávio Bolsonaro gilt als aussichtsreichster Gegner bei den Wahlen im Oktober. Der 45-jährige Bolsonaro-Sohn, der im Senat von Rio de Janeiro sitzt, gab seinen Auftakt an der Strandpromenade der Copacabana mit gelbem Brasilien-Trikot. Er versprach in erster Linie, in die Fußstapfen seines Vaters treten zu wollen. Ich weiß, Sie sind hier, sehen mich an und erinnern sich an jemanden. Ich weiß, ich sehe ihm ähnlich. Ein eigenes Profil konnte er sich bisher kaum aufbauen. Mit 10.000 Anhängern war die Veranstaltung eher mau besucht. Doch gilt Flavio nach wie vor als stärkster Kandidat der Rechten und hat deren Social-Media-Präsenz hinter sich. Seine Themen: Wirtschaft, harte Hand gegen Kriminelle, der Schulterschluss mit US-Präsident Trump. Ich bin mehr als bereit, diesem verrotteten System die Stirn zu bieten. Laut Umfragen wird die Wahl ein erbittertes Duell zwischen Lula und Bolsonaro Jr. mit Folgen für die ganze Region. In Oktober entscheidet sich in Brasilien, ob auch Lateinamerikas größte Volkswirtschaft dem Aufschwung der extremen Rechten in der Region folgt oder ein Gegengewicht bleibt zum Pro-Trump-Block, der zuletzt von Argentinien über Chile bis Kolumbien die Wahlen gewonnen hat.
2: Soweit aus Brasilien, Anne Herberg.
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0: Mit Silke Heine im Studio und kurzer Blick zum DFB-Pokal, bevor wir uns zunächst auch dem Motorsport zuwenden. Energie Cottbus liegt noch immer zurück gegen den FC Augsburg mit 0:1. Bayer Leverkusen hat mittlerweile den vierten Treffer bei Wien Wiesbaden erzielt, führt jetzt mit 4:0. Die Sommerpause in der Formel 1, sie ist vorbei. Der WM-führende Kimi Antonelli belegte im Sprintrennen der Formel 1 in Zandvoort in den Niederlanden heute Platz 4. Sein Teamkollege aber gewann das Kurzrennen. Achim Scheu mit den Einzelheiten.
7: Start-Zielsieg für den Briten George Russell vor Charles Leclerc im Ferrari und Lando Norris im McLaren. Der Sprint über knapp 100 Kilometer von Zandvoort war der fünfte von insgesamt 6 in dieser Saison. Bei den Fahrern ist dieses Format nicht wirklich beliebt. Für die Zuschauer heute auch nicht spannend, denn spektakuläre Überholmanöver gab es in 24 Runden exakt eines, als Charles Leclerc Lando Norris im Kampf um Platz 2 überholen konnte. Der deutsche Nico Hülkenberg wurde nur letzter, hatte Motorprobleme an seinem Audi. Weiter geht's auf dem Dünen-Rennkurs an der niederländischen Küste am Nachmittag mit dem Qualifying für den Grand Prix morgen.
0: Und in wenigen Momenten sind wir dann wieder live beim DFB-Pokal dabei. Ich kann Ihnen aber schon mal sagen, es bleibt spannend bis zum späten Abend. Denn heute Abend steht auch der Supercup der Fußballer auf dem Programm. Deutscher Meister gegen Pokalsieger normalerweise. Aber beide Titel hat ja der FC Bayern ergattern können. Und der spielt nun heute gegen den deutschen Vizemeister Borussia Dortmund. Das Ganze in Dortmund. Das wird ein spannendes Duell mit Blick auf die am kommenden Wochenende beginnende Bundesliga-Saison. Außerdem gibt es auch den Supercup im Handball, deutscher Meister gegen Pokalsieger, also SC Magdeburg gegen die Füchse Berlin, das Ganze in München. Und da sind wir hier bei MDR aktuell dann ab 18 Uhr auch immer wieder live dabei. Jetzt aber zum DFB-Pokalspiel Energie Cottbus gegen den FC Augsburg. Geht da noch was für die Lausitzer? Das ist die Frage an unseren Reporter Andreas Friebel.
8: Gut 10 Minuten vor dem Ende geht jetzt Cottbus all in, liegt weiter hinten mit 0:1 und die Augsburger wittern ihre Chance hier, wenn der FC Energie ein bisschen offener ist, da das Ding zu machen. Und jetzt knallt der Ball an die Latte des Cottbuser Tores. Da ist Lotka rausgestürmt aus dem Kasten. Ich habe gar nicht gesehen im Augenwinkel, wer den da noch rangehauen hat an die Latte. Also das war die Großchance und dann wäre der Deckel drauf gewesen hier für den FC Augsburg, der sich sehr schwer tut gegen den FC Energie, aber führt. Wolf kommt jetzt auch mal, bringt die Flanke Richtung Elfmeterpunkt und dann geht Cottbus jetzt nochmal dazwischen. Erlein setzt sich da durch gegen Behrens, der einzige Neuzugang der Augsburger, der da heute auf dem Rasen stand in der Startelf. Und jetzt so eine Art Befreiungsschlag durch den FC Energie im hohen Bogen raus. Copado sprintet den Ball hinterher. Dahmen ist aber rausgekommen aus dem Tor. Er hat in der zweiten Halbzeit gut zu tun gehabt, der Augsburger Schlussmann. Und die Sonne, die ist jetzt auch da. Will auch mal gucken, was los ist hier vor gut 14.000 Zuschauern im Cottbuser Stadion. Hinten wieder nicht gut verteidigt. Wieder ist es Wolf, der da rechts kommt. Ball flach an den 16er gespielt. Schießt ab, abgefälscht. Trifft da das Bein eines Cottbuser Verteidigers, möglicherweise von Manu. Und dann geht es der Nebenstor und damit die nächste Ecke für die Augsburger. Nach Ecken steht es 5:5, nach Toren 1:0 für den Erstligisten und noch 7 Minuten zu spielen.
0: Danke erstmal an Andreas Friebel. Zwei mitteldeutsche Teams sind am heutigen Tag auch gefordert im DFB-Pokal. Zum einen der FC Erzgebirge Aue, der spielt ab 15.30 Uhr gegen den Bundesligisten TSG Hoffenheim. Ist natürlich eine ganz schwere Aufgabe für die Veilchen. Und der Bundesligist RB Leipzig, der ist zu Gast beim Regionalligisten Eintracht Trier. Vermeintlich eine leichte Aufgabe, aber wir werden hier bei MD Aktuell natürlich beide Spiele auch live für Sie verfolgen und schauen, wer es in die zweite Runde schafft. Dorthin ist Bayer Leverkusen unterwegs im Spiel bei Wien Wiesbaden. Philipp Hofmeister ist der Reporter.
1: Es ist alles klar in Wiesbaden und das natürlich schon länger. 4:0 steht's für den Bundesligisten, für den Europapokalteilnehmer, für Bayer 04 Leverkusen. Und es ist wirklich schön anzuschauen, wie die hier das Bällchen laufen lassen und vor allen Dingen, was für Tore die Leverkusener schießen. Auch die vierte Bude erzielt vom eingewechselten Kofane war sehenswert. Jetzt aber Achtung, ein seltenes Bild wie in Wiesbaden. Auf dem Weg nach vorne, schon im Strafraum. Und werten wir das als Torschuss? Der Ball geht 7-8 Meter rechts vorbei am Kasten, initiiert und abgeschlossen von Sinan Kavaina. Neuzugang vom TSV 1860 München. Naja, aufs Tor kam dieser Ball jetzt nicht wirklich, aber es war immerhin mal ein Hauch von Entlastung. Das sieht natürlich im letzten Drittel dann ganz anders aus als bei der Werkself, dieses 4:0. Eine wunderschöne Bude. Hauptanteil daran hatte Afonso Moreira, Name, den wir uns merken sollten. 21-jähriger Portugiese, Neuzugang von Sporting Lissabon, schon mit reichlich Europapokalerfahrung ausgestattet. Auf und davon war er. Auf dem linken Flügel der Afonso Moreira und dann sah er den eingestarteten Christian Kofane, der kurz zuvor erst ins Spiel gekommen war und der staubte nur noch ab. 4:0 also, das Ganze läuft jetzt hier entspannt dem Ende entgegen, gleich 85 Minuten vorbei. Leverkusen wird auf einfachste Art und Weise das Zweitrunden-Pokalticket gebucht haben. Der Drittligist, das Drittliga-Schlusslicht aus Wiesbaden war heute definitiv auch zwei Klassen schlechter. Also genau das, was die Gesamtkonstellation entsprechend vor dem Anpfiff hergegeben hat. 5 Minuten noch offiziell. 4:0 für Leverkusen.
0: Vielen Dank erstmal an unseren Reporter Philipp Hofmeister. Hier scheint alles entschieden. Spannend hingegen bleibt es weiterhin im Duell Energie Cottbus gegen den FC Augsburg. Zweitligist, Zweitliga-Aufsteiger muss man sagen, gegen den Bundesligisten 0:1 aus Sicht der Cottbusser. Vielleicht geht ja da noch was. Was passiert momentan auf der dritten Etappe der Deutschland-Tour der Radprofis? Diese Frage kann uns Holger Gerska beantworten.
9: 2 Kilometer noch, dann beginnt die schwierigste Bergwertung der diesjährigen Deutschland-Tour. Der Anstieg auf die Kalmit, 5,2 Kilometer lang. Und es wird insofern interessant, als dass es da gleich zweimal rauf geht. Kurze Abfahrt und dann aber gleich wieder hinauf. Das steht jetzt auf dem Programm. 1,5 Minuten der Vorsprung für die 8 Ausreißer, die seit Beginn diese Etappe prägen. Erst hatten wir 3, dann sind 5 dazugekommen. Die Hälfte dieses Ausreißerfeldes spricht Deutsch mit Miguel Heidemann, mit Ben Jochum, Maximilian Walscheid und mit Tobias Müller. Er ist der Beste in der Gesamtwertung, hat nur 1 Minute und 22 Sekunden Rückstand auf Louis Barré aus Frankreich. Also eine weite Leine werden sie nicht bekommen für den Rest dieser Etappe. Wir gehen davon aus, dass jetzt schon an der Kalmit aus dem Hauptfeld heraus mit den Favoriten was passiert.
0: Vielen Dank erstmal an Holger Gerska.
2: 14.45 Uhr, MDR aktuell. Die Topmeldung der Nachrichten kommt aus Eisenach. Auf dem CDU-Landesparteitag ist Thürings Ministerpräsident Vogt erneut zum Landesvorsitzenden der Partei gewählt worden. Er bekam 84,1% der Stimmen. Weitere Meldung jetzt mit Susanne Lemke.
5: Magdeburg kann bei Großveranstaltungen künftig auf zahlreiche mobile Fahrzeugsperren zurückgreifen. Laut Justizministerium handelt es sich unter anderem um Barrieren, die das Gerichtsgebäude während des Prozesses gegen den Weihnachtsmarktattentäter geschützt haben. Die Stadt dürfe nun 117 solcher Fahrzeugsperren behalten, zunächst für ein Jahr kostenfrei. Im Süden Kroatiens ist ein in Deutschland registriertes Kleinflugzeug abgestürzt. Wie die kroatische Polizei mitteilte, wurden im Velebit-Gebirge das Wrack sowie die Leichen der beiden Insassen gefunden. Der Motorsegler war gestern Nachmittag auf dem Weg von Tschechien nach Zadar, als der Funkkontakt abbrach. In Arnstadt stehen für das Bürgerbudget 12 Projekte in der engeren Auswahl. Nach Angaben der Stadt wurden sie aus rund 50 Vorschlägen ausgewählt. Darunter seien etwa mehr Seniorensitzplätze im Schlossgarten, eine Wanderhütte und ein Kurzfilmfestival. Welche 3 Projekte umgesetzt werden und jeweils 5.000 Euro erhalten, soll Ende August entschieden werden. Das Wetter. Am Nachmittag gebietsweise Regen, zum Abend hin mehr Sonne, 18 bis 21 Grad. In der Nacht kaum noch Regen, 11 bis 6 Grad. Morgen wechselnd bewölkt mit Sonne, vereinzelt Schauer, 18 bis 21 Grad. MDR aktuell Verkehrsdienst. Die A2 Richtung Berlin ist zwischen Rennau und Helmstedt-West wegen Reinigungsarbeiten gesperrt. A2 Richtung Hannover zwischen Irxleben und Alsleben, Stau an einer Baustelle, 45 Minuten Wartezeit. Die A4 Frankfurt Richtung Dresden ist zwischen Erfurt-Ost und Erfurt-Fieselbach nach einem Unfall gesperrt. A9 Richtung Berlin zwischen Münchberg-Süd und Münchberg-Nord, Stau nach Unfall, 20 Minuten plus. A13 Richtung Dresden zwischen Ortrand und Radeburg, Stau, 15 Minuten plus. Die A38 Richtung Leipzig ist zwischen Bad Lauchstädt und Leuna wegen Bauarbeiten gesperrt. A71 Richtung Sangerhausen zwischen Sömmerda-Ost und Köllida, Behinderungen nach Unfall. Auf der B390 Borna Richtung Schneeberg ist der Tunnel Mosel nach einem Unfall gesperrt. Soweit der Verkehrsdienst, 14.47 Uhr.
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0: Zunächst geht's sportlich weiter hier im Programm, denn wir sind wieder live dabei im DFB-Vereinspokal. Die erste Runde läuft. Gestern gab es schon 4 Begegnungen. Da haben sich jeweils die Favoriten durchgesetzt. Im Spiel Mannheim gegen Kaiserslautern gab es leider Ausschreitungen der Fans. Da wird im Nachhinein auch noch ermittelt. Und diese Partie wurde auch erst in der Verlängerung entschieden. Aber auch da hat sich der höherklassige Club, der 1. FC Kaiserslautern, am Ende mit 1:0 durchgesetzt. Durchgesetzt beim Drittligisten. Momentan laufen 2 Partien. Die Partie Wien-Wiesbaden gegen Bayer Leverkusen, die ist, wenn man so will, entschieden. Denn der Drittligist, der liegt gegen den Bundesligisten mit 0:4 zurück. Bayer Leverkusen wird hier also dem VfB Stuttgart und Eintracht Frankfurt, die gestern bereits den Einzug in die zweite Runde perfekt gemacht haben, wohl in die nächste Runde folgen. Dieses Ziel hat auch der FC Augsburg. Der ist heute gefordert bei Energie Cottbus beim Zweitliga-Aufsteiger, dem ja der Trainer Mutlosigkeit zugesprochen hat. Aber heute treten die Cottbusser gar nicht so mutlos auf. Im Gegenteil, zu Beginn der Partie waren sie eigentlich auch das dominierende Team, liegen allerdings kurz vor Ende immer noch mit 0:1 zurück. Ein Tor würde aber den Weg in die Verlängerung ebnen. Und wir wollen natürlich wissen, ob das gelingt, ob die Cottbusser hier vielleicht für die erste Überraschung dieser ersten Runde des DFB Pokals sorgen können. Die Schlussphase mit Andreas Friebe.
8: Reicht's für die Augsburger, um in die zweite Pokalrunde einzuziehen, oder gelingt Energie Cottbus hier in den letzten 3 Minuten noch, ja, der Ausgleich zum 1:1, der durchaus verdient wäre, auch wenn Augsburg in der zweiten Halbzeit besser aufgetreten ist als noch in den ersten 45 Minuten. Achtung, Wolf vor dem Tor von Lotka. Und dann ist er dran, der Lotka, der Cottbuser Schlussmann, bringt den Ball nach vorne, aber wird behindert von einem Spieler der Augsburger. Dafür gibt es die gelbe Karte. Der Ball geht nochmal zurück. Also 3 Minuten Nachspielzeit sind 4 angezeigt gewesen. Eine ist davon schon rum. Deshalb haben wir jetzt noch 3 Minuten hier zu spielen. Lotka legt sich jetzt den Ball nochmal zurecht. Und der eingewechselte Ribeiro ist es dort, der hier die gelbe Karte gesehen hat. Cottbus bringt den Ball nochmal rein in 16er. Da ist Damen, der Schlussmann des FC Augsburg, der viel zu tun hatte in der ersten und in der zweiten Halbzeit. Viele Schüsse auf sein Tor bekommen hat. Nicht alle waren zentral, dass er sie halten musste. Manche gingen auch daneben. Aber Cottbus hat sich hier wirklich teuer verkauft gegen den Erstligisten, nachdem das ja in der Liga bislang nicht so wirklich gut aussah, insbesondere was das Herausspielen von Tormöglichkeiten angegangen ist. Jetzt nochmal Lotka. Oh, wird da scharf angelaufen von einem Augsburger. Ball trotzdem kontrolliert nach vorn gebracht. Da ist Copardo, der bringt das runde Leder über die Mittellinie. Und nochmal mit viel Schwung im Fuß, Ball verlängert, Bogdanov in die Mitte, Ciacci hilft ihm da, Cottbus kommt nochmal über die linke Seite, da ist Borgmann vor ihm, hat sich schon Wolf aufgebaut, Ciacci schießt noch einen Augsburger an, in dem Fall ist es Fellauer und es gibt eine weitere Ecke für den FC Energie Cottbus, die 7. in diesem Spiel und es bleibt noch eine knappe Minute den Lausitzern, dem Zweitligisten, dem Aufsteiger in die zweite Liga, um hier die Verlängerung zu erreichen. Ciacci, er hat einen zauberhaften Linksfuß, wird den Ball jetzt gleich in den 5-Meter-Raum bringen oder vielleicht knapp dahinter. Mal schauen, Ball ist freigegeben, der kommt, höher 11-Meter-Punkt und Bogdanov versucht zu köpfen, das gelingt nicht ganz. Jetzt ist Copardo da, Ball abgefälscht. Nochmal ein Augsburger dran, Ecke auf der anderen Seite. Also auf der anderen Spielseite, nicht auf der anderen Seite, in dem Fall der Augsburger, sondern wir bleiben in der Augsburger Hälfte und Chiechi trabt von einer Eckfahne zur anderen. Ecke Nummer 8 für den FC Energie Cottbus, während wieder ein paar Pyrofackel hochgehen. 5 Brände jetzt gerade im Laufe des frühen Nachmittags. Ist einiges da abgebrannt worden. Wird nicht ganz billig für Cottbus. Jetzt gibt es nochmal Diskussionsbedarf. Lotka ist rausgekommen aus seinem Tor. Also der Cottbuser Schlussmann ist jetzt im 16er des Gegners und legt sich da mit einigen Spielern an. Deswegen kann die Ecke nicht ausgeführt werden. Der Schiedsrichterassistent an der Seite steht er erstmal vor Chiechi, dass der die Ecke auch nicht ausführen kann. Inzwischen hat sich die Lage so ein bisschen beruhigt. Jetzt sind Manu und wer ist da unten noch zu sehen? Schlotterbeck möglicherweise im Gespräch mit dem Schiedsrichter Lotka auch da. Also Cottbus versucht jetzt alles, hat den Schlussmann nach vorn gezogen. Das zieht sich jetzt hier ein bisschen in die Länge. Die letzten Sekunden laufen. Ich weiß nicht, ob der Schiedsrichter diese 20, 30 Sekunden Diskussion dann noch oben drauf gibt. Jetzt gibt er das Signal, dass weitergespielt werden kann. Chiechi nimmt den Ball, macht das relativ kurz, bringt ihn ins Zentrum. Nein, da ist Chiechi nicht sauber dran und dann schlägt Augsburg den Ball aufs leere Tor. Lotka sprintet, aber Butler ist schneller am Ball, rettet da für seinen Schlussmann, der in der eigenen Hälfte stehen bleibt, gar nicht hinter ins Tor läuft. Und dann wird es eine Art Abschlag, nur in der eigenen Hälfte. Und dann dreschen ihn die Augsburger den Ball nochmal tief in die Hälfte Richtung Tor von Energie Cottbus und stehen dann aber im Abseits. Sie stehen im Abseits. Und die 4 Minuten Nachspielzeit sind rum und es bleibt dem FC Energie wahrscheinlich noch eine Gelegenheit. Und zwar diese. Schiedsrichter Dr. Robin Braun signalisiert gleiches Feierabend. Nochmal weiter Abschlag nach vorne. Wenn ein Cottbusser rangeht, geht es weiter. Ansonsten, glaube ich, ist es gleich vorbei. Jetzt sind die Augsburger nochmal dran, gehen dazwischen. Behrens hat ihnen den Ball und ein Übersteiger, noch ein Übersteiger. Und jetzt der Schuss aufs Tor oder eher eine Flanke auf die rechte Seite auf Ribeiro und da dann Ball nochmal ins Zentrum und dann ist er drin und das ist die Entscheidung, der Knockout, das 2:0 für Augsburg. Der eingewechselte Jakic in der 95. Minute und dann pfeift der Schiedsrichter auch ab. Dieses Tor, dieses 2:0 für die Augsburger ist zugleich der Schlusspunkt in diesem Spiel. Augsburg gewinnt also in der Lausitz mit 2:0.
0: Vielen Dank erstmal an Andreas Wriebel, unseren Reporter. Augsburg folgt also Stuttgart und Eintracht Frankfurt in die nächste Runde des DFB-Pokals. Und das war auch schon Bayer Leverkusen gelungen. Die Partie des Bundesligisten bei Wien Wiesbaden beim Drittligisten, die ist schon seit einigen Minuten beendet. 4:0 gewinnt Leverkusen am Ende dieses Spiel. Ein erfolgreicher Einstand natürlich für den neuen Leverkusener Trainer Carles Martinez. Und da dürfte der Jubel groß sein. Auch wenn es anfänglich in dieser Partie ein paar Schwierigkeiten gegeben hatte. 15.30 Uhr geht es dann weiter mit gleich 6 Partien im DFB-Pokal in der ersten Runde. Darunter auch die Partie des FC Erzgebirge Aue, der Fußball-Regionalligist. Der hat heute die TSG Hoffenheim aus der Fußball-Bundesliga zu Gast. Die Zeit jetzt 14.54 Uhr.
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10: Da geht's 25 Jahre zurück. In vielen deutschen Städten war das Elend um die Jahrtausendwende offensichtlich. Drogensüchtige, die sich vor aller Augen Heroin spritzten und langsam dahin siechten. Um den Menschen einen Weg aus der Sucht zu ermöglichen, wurde heute vor 25 Jahren die Einrichtung von Heroinambulanzen beschlossen. Die Junkies konnten dort unter Aufsicht Ersatzmedikamente konsumieren. Andreas Neumann mit einem Kalenderblatt.
11: So, wir kommen jetzt in den Vergaberaum. Hier ist die Scheibe, hinter denen die Schwestern stehen und das Diamorphin den Patienten in genauer Dosierung abgeben.
12: Eine Mitarbeiterin führt durch die Räume der Diamorphinambulanz in Karlsruhe. Oder sollte man Heroinambulanz sagen? Denn Diamorphin ist pharmazeutisch hergestelltes Heroin mit der gleichen Wirkung wie das Rauschgift. Und das können sich Süchtige hier unter Aufsicht spritzen.
11: Dann wird der Arm abgebunden und die Patienten injizieren sich dann langsam das Diamorphin. In dem Raum ist alles verspiegelt, damit wir die Patienten auch gut beobachten können.
12: Denn die Abgabe der Droge in der Ambulanz wird streng kontrolliert. Sie ist Teil einer Therapie, um die Drogenkranken wieder gesundheitlich und sozial zu stabilisieren. Denn nicht vorrangig der Konsum von Heroin bzw. Diamorphin zerstöre die Süchtigen, sondern ihre Verelendung im illegalen Drogenmilieu, sagt Michael Kraus.
13: Ziel dieser Therapiestudie ist es, den Gesundheitszustand der Betreffenden so weit zu bessern, dass sie in der Lage sind, in ein geregeltes, sozial integriertes Leben zurückzukehren.
12: Michael Kraus. der ab dem Jahr 2001 eine groß angelegte Versuchsstudie leitet, mit der die damals rot-grüne Bundesregierung, mehrere Bundesländer und mehrere große Städte eine neue Ära der Behandlung Drogensüchtiger einleiten wollen.
14: Heroin wird es künftig in Deutschland für Schwerstabhängige auf Rezept geben. Vertreter von Bund und Ländern unterzeichneten in Bonn eine Vereinbarung über einen wissenschaftlich begleiteten Modellversuch.
12: Die Diamorphinambulanzen starten in Bonn, dann Frankfurt und bis 2006 sind es 7 deutsche Großstädte, die ihre Ergebnisse mit der Abgabe von Heroin an hunderte Süchtige zusammentragen können. Es zeigt sich, dass viele Betroffene gesundheitlich stabilisiert werden, wieder einer Arbeit nachgehen und sich nicht mehr durch Beschaffungskriminalität strafbar machen.
15: Das ist auch eine kontrollierte Heroinabgabe. Kann ganz normal leben, kann arbeiten gehen, habe überhaupt keinen Druck und vor allem, ich koste dem Staat kein Geld mehr.
12: Aufgrund der guten Behandlungsergebnisse des Modellversuches verabschiedet der Bundestag 2009 ein Gesetz, das die Abgabe von Diamorphin, also pharmazeutisches Heroin, als reguläres Medikament in der Suchttherapie dauerhaft legalisiert. Auf Rezept, bezahlt von der Krankenkasse. Heute gibt es ungefähr 15 Ambulanzen, in denen Süchtige Heroin in einer Therapie erhalten. Der Modellversuch, pharmazeutisches Heroin an Suchtkranke abzugeben, wurde am 22. August 2001 vom Bund, einigen Bundesländern und Kommunen beschlossen. Das war heute vor 25 Jahren.
10: Ja, kurz vor 3. 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Wir schauen aufs Wetter mit Ralf Valencia. Ralf, der Regen hat sich zumindest hier in Leipzig verzogen. Wie schaut es denn generell aus?
3: Naja, da zieht gerade noch das nächste Regengebiet von Sachsen-Anhalt nördlich an Leipzig vorbei. Das heißt, auch vor deinem Studiofenster wird es gleich wieder ein bisschen feuchter werden. Und ansonsten haben wir über Thüringen noch Schauer. Und zwar in so einer Linie, die erstreckt sich so etwa von Kölle da über Kreuzburg hinweg bis dann nach Hessen herein, so in den Bereich von Bad Hersfeld. Und dann haben wir noch die restlichen Regenfelder, die vorhin über Leipzig hinweggezogen sind, die sind jetzt in der Region so um Kolditz, Döbeln, Geithain angekommen, ziehen dann weiter jetzt so über den Chemnitzer Raum Richtung Erzgebirge. Und ein paar neue Schauer gibt es auch schon über Niedersachsen, die werden dann über die Börde hinein auch noch nach Sachsen-Anhalt vorankommen. Das heißt also, für den Abend bleibt es durchaus wechselhaft und das Ganze passiert dann bei Temperaturen jetzt für den Nachmittag noch so zwischen 18 und 21 Grad. Am Abend sind wir dann bei 13 bis 18 Grad und in den Regionen, wo wir die 20 Grad Marke heute nicht erreicht haben, da bekommen wir die auch nicht mehr.
10: Also ein ziemlicher Gemischtwarenladen, sage ich mal. Wird im Morgen aufgeräumt?
3: Naja, morgen ist es auf jeden Fall ein bisschen freundlicher. Morgen muss ich auch die Sonne, den Himmel mit den Wolken teilen. Aber es gibt nur noch einzelne Schauer. In der Nacht ist es klar, wir werden gegen morgen ein bisschen Nebel haben. Der muss dann morgen erstmal weg. Aber wenn der weg ist, ist es erstmal freundlich. Aber am Nachmittag, wie gesagt, mal der eine oder andere Schauer. Wärmer wird es allerdings morgen auch nicht. 18 bis 21 Grad sind die Höchstwerte für morgen.
10: Ja, Temperaturen sind Stichwort. Bleibt es so mager oder hat der Sommer noch mal eine Chance?
3: Ja, du hast schon Angst, dass der Sommer zu Ende ist. Sehe schon. Genau. Aber es geht mit den Temperaturen tatsächlich in der neuen Woche nach oben. Die Sonnenanteile nehmen zu. Es ist am Montag und Dienstag auch trocken. Ab Mittwoch ist es dann bei 28 Grad schon wieder schwül. Und das bedeutet, ab Mittwoch bekommen wir dann auch wieder die Neigung zu Schauern oder Gewittern.
10: Ja, vielleicht will der eine oder andere doch noch mal baden gehen. Ja, wunderbar. Dankeschön, Ralf. MDR aktuell nach 3 schauen wir nach Thüringen. In Eisenach ist Mario Vogt wieder zum CDU-Chef in Thüringen gewählt worden. Und wir schauen in die Ukraine. Bundesaußenminister Wadefuhl ist da zu Besuch. Und natürlich ausführlich bei uns der DFB-Pokal.
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5: Um 15 Uhr mit Susanne Lemke. Thüringens Ministerpräsident Mario Vogt ist als Landesvorsitzender der CDU bestätigt worden. Auf dem Landesparteitag in Eisenach wurde er mit rund 84% gewählt. Vor 4 Jahren hatte Vogt mit gut 85% ein geringfügig besseres Ergebnis erzielt. Die heutige Wahl gilt auch als Stimmungstest für den Rückhalt in seiner eigenen Partei. Am kommenden Freitag muss sich Vogt im Landtag einem Misstrauensantrag der AfD-Fraktion stellen. Er sagte auf dem Landesparteitag, die Diskussion um angebliche Plagiate in seiner Doktorarbeit werde von politischen Gegnern für Angriffe auf ihn genutzt. Er werde aber gerichtlich gegen die Aberkennung seines Doktortitels vorgehen. Der Betriebsratschef von DB Regio, Ralf Damde, fordert ein Umdenken bei Streckensanierungen. Damde sagte dem Tagesspiegel, man müsse wieder dahin zurückkommen, dass die Bahn fahre und gleichzeitig saniere. Jetzt würden für sogenannte Korridorsanierungen Strecken monatelang gesperrt. Mitarbeitende müssten dann die ganze Zeit darauf warten, an ihre Arbeitsplätze zurückkehren zu können. Zudem verursache es unnötige Kosten, wenn auch funktionierende Bauteile ausgetauscht würden. Bahnchefin Evelyn Pallas hat bereits angekündigt, dass das Konzept der Korridorsanierungen überarbeitet werden soll. Grundsätzlich will sie aber daran festhalten. Auf der Intensivstation einer Paderborner Kinderklinik ist ein Frühchen nach einer Infektion mit einem Darmkeim gestorben. Wie eine Kliniksprecherin mitteilte, wurde inzwischen bei 4 Kindern eine Ansteckung mit einem Enterobacter-Bakterium nachgewiesen. 2 Frühchen hätten infolgedessen eine Sepsis erlitten. Eines der betroffenen Neugeborenen sei bereits am Dienstag verstorben. Bei dem anderen habe sich der Zustand etwas stabilisiert. Die Kinderklinik habe ihre Hygiene- und Schutzmaßnahmen nun deutlich ausgeweitet. Der Deutsche Städtetag hat gefordert, für mehr Hitzeschutz bei der Verkehrsplanung umzudenken. Präsident Burkhard Jung sagte der Neuen Osnabrücker Zeitung, wenn man mit den Auswirkungen des menschengemachten Klimawandels klarkommen wolle, seien weniger Parkplätze unvermeidbar. Auch 6-spurige Straßen in Städten könnten nicht länger die Lösung sein. Der Leipziger Oberbürgermeister will mehr Anreize für Carsharing, Jobräder und den ÖPNV. Die Fußball-Bundesligisten Leverkusen und Augsburg ziehen in die 2. Runde des DFB-Pokals. Leverkusen gewann sein Erstrundenspiel beim Drittligisten Wien Wiesbaden 4:0. Augsburg setzte sich beim Zweitligisten Energie Cottbus mit 2:0 durch. Das waren die Nachrichten. Das Wetter, die Temperaturen von 14 Uhr, stark bewölkt, auf dem Brocken bei 10 Grad, Chemnitz 15, Dresden 16 Grad, Eisenach wolkig bei 17 Grad, bedeckt in Erfurt bei 17, Fichtelberg 8, Gera stark bewölkt 17 Grad, Görlitz Regen 15, in Halle Regen 17, Leipzig Regen 13 Grad, Magdeburg stark bewölkt 20, Meiningen bedeckt 16 Grad. Am Nachmittag gebietsweise Regen, in Sachsen-Anhalt verbreitet trocken, 17 bis 21 Grad. In der Nacht kaum noch Regen, 11 bis 6 Grad. Morgen nach Frühnebel Sonne, später wolkig, vereinzelt Schauer, 18 bis 21 Grad. MDR Verkehrsdienst. Die A2 Richtung Berlin ist zwischen Rennau und Helmstedt-West wegen Reinigungsarbeiten gesperrt. A2 Richtung Hannover zwischen Irxlim und Eidsleben, Stau an einer Baustelle, eine halbe Stunde Verzögerung. A4 Frankfurt Richtung Dresden zwischen Erfurt West und Erfurt Ost. Stockender Verkehr nach einem Unfall. 15 Minuten Verzögerung. A9 Richtung Berlin zwischen Münchberg Süd und Münchberg Nord. Stau nach einem Unfall. 20 Minuten Wartezeit. A13 Richtung Dresden zwischen Ortrand und Radeburg. Stau 10 Minuten plus. Die A38 Richtung Leipzig ist zwischen Bad Lauchstädt und Leuna wegen Bauarbeiten gesperrt. Und A71 Richtung Sangerhausen zwischen Sömmerda Ost und Kölle. Da Behinderungen nach einem Unfall. Soweit der Verkehrsdienst, 5.10 Uhr.
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10: Samstagnachmittag, Stefan Blattner im Studio. Guten Tag, ich grüße Sie. Wir schauen nach Thüringen. Dort ist auf dem CDU-Landesparteitag dem Ministerpräsident Mario Vogt als Landesvorsitzender wiedergewählt worden. Ja, und im Vorfeld hat darüber heute Mittag Tim Behrendonk auf Tagesschau 24 mit MDR-Reporter Malte Pieper gesprochen.
16: Wie groß war denn der Rückhalt für Mario Vogt am Ende?
17: Gut 84% hat Mario Vogt hier bekommen von den Delegierten. Das ist etwas weniger, als er beim letzten Mal bekommen hat, aber trotzdem mehr, als viele vorher gedacht haben. Und wenn man nach dem Wahlgang mit ihm gesprochen hat, dann kam er eigentlich aus dem Strahlen nicht mehr heraus, weil er eben sagte, ich hätte fast schon mit weniger gerechnet. Denn man muss ja wissen, Vogt steht hier seit Monaten im Land schwer in der Kritik. Ihm ist die Doktorarbeit aberkannt worden, der Doktortitel ist ihm aberkannt worden, eben von der TU Chemnitz. Das war im Januar. Dann hat Vogt dagegen Beschwerde eingelegt. Die Entscheidung ist beibehalten worden. Die TU bleibt bei ihrer Entscheidung. Das ist vor wenigen Wochen bekannt geworden. Und seitdem gab es eben auch immer wieder Rücktrittsforderungen, vor allen Dingen aus der Opposition, von der Bundesspitze des Bündnisses Sarah Wagenknecht, das hier in Erfurt mitregiert, aber eben auch von der AfD, deshalb auch das konstruktive Misstrauensvotum in der kommenden Woche. Also es läuft alles andere als gut im Moment für Mario Vogt. Und deshalb war diese Rückendeckung durch die eigene Partei für ihn eben auch so wichtig.
16: Wie sehr stärkt das denn die CDU grundsätzlich in der Regierung in Thüringen?
17: Naja, jetzt ist erstmal, sagen wir es so, Ruhe im Schiff. Diese Unruhe, die es eben gegeben hat, die wurde von außen in diese Koalition hereingetragen. Bei der CDU führte das dazu, dass man die Reihen geschlossen hat. Angriffe von außen stärken immer den eigenen Kern. Das heißt, man hat sich hier untergehakt und hat ein Zeichen der Geschlossenheit gesendet von diesem Parteitag hier in Eisenach. Das ist das, was man eben genau tun wollte, um deutlich zu machen, die CDU ist der Stabilitätsanker in diesem durchaus unübersichtlichen Thüringen. Denn anders als in den meisten westlichen Bundesländern verfügt die hiesige Regierung ja nicht über eine Mehrheit im Parlament und muss sich jedes Mal Stimmen bei der Opposition zusammensuchen. Da ist es eben ein wichtiges Signal, wenn die stärkste Partei einigermaßen geschlossen steht.
16: Unruhe, du hast es angesprochen, kam auch durch einen Koalitionspartner, nämlich das BSW, das ja eben Teil der Regierungskoalition in Thüringen ist. Die Bundesspitze hat ein Ende eben dieser Koalition gefordert. Die Thüringer Fraktion will aber weitermachen. Was bedeutet dieser Konflikt jetzt für die Regierung?
17: Das ist genau diese Unruhe, die eben hier hereingetragen wird. So sehen es viele im politischen Erfurt. Du hast es gesagt, es ist die Bundesspitze, es ist Sarah Wagenknecht, die ja schon lange über Kreuz liegt mit der Führung des BSW hier in Thüringen. In Thüringen setzt man auf konstruktives Regieren, einfach um die AfD von der Macht fernzuhalten. Im Bund hat sich Sarah Wagenknecht dafür entschlossen, vor allen Dingen auf Opposition zu setzen, möglichst alle ihre Untergruppen, ihre Landesverbände aus den Regierungen zurückzuziehen. In Sachsen ist man das gar nicht in die Koalition gegangen. In Brandenburg hat man die Koalition verlassen. Jetzt ist also nur noch Thüringen über. Und der Thüringer Landesverband will eben zeigen, dass das BSW konstruktiv regieren kann. Die Landesvorsitzende Katja Wolf, die hier Finanzministerin ist und stellvertretende Ministerpräsidentin, wiederholt das wieder und wieder. Und bislang kann sie sich in ihrem Landesverband durchsetzen, kann eben einigermaßen Ruhe ausstrahlen. Muss man gucken, wie lange das noch funktioniert. Es steht ein Sonderparteitag ins Haus, aber eben die Botschaft ist erst einmal, es kann hier weiter regiert werden.
16: Man könnte sagen, die erste Bewährungsprobe ist heute geschafft für Mario Vogt. Die nächste steht nämlich aber schon wieder an, in der kommenden Woche. Die AfD will Vogt mit einem Misstrauensvotum als Ministerpräsident ablösen und schickt sogar ihren eigenen Kandidaten Björn Höcke ins Rennen, als Gegenkandidaten quasi. Wie gefährlich kann diese Abstimmung in der kommenden Woche nochmal für Vogt und die Regierung werden?
17: Eigentlich überhaupt nicht. Das ist ein Spiel, was Björn Höcke schon zweimal gespielt hat, indem er versucht hat, Mario Vogt zu stürzen. Es geht ihm eigentlich auch gar nicht darum, Ministerpräsident zu werden. Zumindest glaubt er das selber eigentlich nicht, wenn man ihn beobachtet. Es geht darum, Streit reinzubringen, zu gucken, ob man ein, zwei Abgeordnete von der CDU überzeugen kann, als Abweichler für die AfD zu stimmen, um eben die Koalition zu destabilisieren, um möglichst weiteren Streit in diese Koalition hereinzubringen. Denn das ist das Ziel von Björn Höcke, eben zu zeigen, dass die große demokratische Mehrheit im Thüringer Landtag, sagen wir es mal so, die Sache nicht im Griff hat und dass er und seine AfD dann eben kommen muss, um das Land quasi zu retten. Das ist die Erzählung, die er immer wieder bringt. Und bislang steht sowohl die Koalition von Mario Vogt als auch die Linkspartei hinter dieser Regierung, um sie zu stützen und, wie sie selber sagen, vor Björn Höcke zu verteidigen.
16: Malte, noch ganz kurz zum Schluss. Die Koalition, du hast es gesagt, hat keine Mehrheit in Thüringen, braucht aber bei wichtigen Entscheidungen die Unterstützung der Opposition. Wie sehr prägt das eigentlich den Regierungsalltag?
17: Das hat sich inzwischen in den fast zwei Jahren, in denen das hier läuft, eingespielt. Man bindet die Linkspartei ein, verhandelt lange, dann kann meist die Linkspartei noch ein, zwei Punkte von sich durchsetzen. Unter Umständen wird das Gesetz dann etwas teurer, als es vorher gewesen ist. Aber dass die Koalition gewankt hätte, dass sie keine Mehrheit bekommen hätte, dass ihre Vorhaben gescheitert wären, das hat es hier in Thüringen noch nie gegeben.
10: Sagt MDR-Reporter Malte Pieper im Gespräch mit Tim Behrendonk auf Tagesschau 24.

0: 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Aktuell 10 Minuten nach 3 haben wir es. Als Systemsprenger werden Kinder und Jugendliche bezeichnet, die unterschiedliche psychische Erkrankungen haben, aggressiv sind und teilweise auch suchtkrank. Sie passen in kein Raster und für sie gibt's kaum geeignete Hilfs- und Betreuungsangebote. Weil es zu wenige Plätze gibt, schieben sich Behörden und Jugendhilfeeinrichtungen auch schon mal die Verantwortung gegenseitig zu. Welche Folgen das insbesondere für junge Frauen und Mädchen hat, dieser Frage ist das investigative Politikmagazin Panorama 3 nachgegangen. Nadja Mitzkat berichtet.
1: Eine rote Holzbank an einer Straße in einer norddeutschen Kreisstadt. Das ist der Treffpunkt für das Gespräch mit Maria. Denn seit fast 3 Wochen ist die 19-Jährige obdachlos. Um sie zu schützen, haben wir ihren Namen verändert und ihre Stimme mit einer KI verfremdet.
2: Zu dem Zeitpunkt, wo dann halt die Obdachlosigkeit wirklich real war, war ich halt natürlich komplett auf Drogen und so. Es war halt für mich in dem Moment alles nicht real.
1: Maria hat psychische Probleme. Schon als junges Mädchen beginnt sie, Drogen zu nehmen, zunächst Cannabis. Mit 16 muss sie dann aus ihrer Familie raus, die mit ihr überfordert ist. Es folgen Psychiatrie, Entzugsklinik, verschiedene Jugendwohngruppen. Richtig angekommen sei sie nirgends.
2: Also das Gefühl, dass jeder mich nur loswerden wollte. Und dass ich den Leuten halt egal bin.
1: Eine von Marias Stationen war eine Wohngruppe im Haus Regenbogen in Flensburg. Sie wird von einem privaten Träger betrieben und insgesamt wohnen hier 8 Mädchen und junge Frauen zwischen 14 und 18 Jahren. Alle kommen aus schwierigen Familienverhältnissen. Sie haben unterschiedliche Probleme und Erkrankungen, einige bereits Drogenerfahrungen. Maria erzählt, einige Mädchen hätten gemeinsam Drogen genommen, manche auch auf ihren Zimmern. Teilweise seien sie nachts aus dem Fenster gestiegen, um zu ihrem Dealer zu fahren. Auch andere Mädchen aus der Wohngruppe bestätigen das. Lena zum Beispiel. Sie sagt, dass sich ihre Sucht im Haus Regenbogen verstärkt habe. Auch ihren Namen haben wir verändert und ihre Stimme mit KI verfremdet.
2: Klar, man kann nicht verhindern, wenn man einen Joint mal raucht oder so. Wir sind Jugendliche. Aber in diesem Ausmaß, dass wir ja auch da täglich Ecstasy geballert haben, oder auch dann Ketamin dazu kam.
1: War der Jugendhilfeeinrichtung der Drogenkonsum bekannt? Und wie ist das Haus damit umgegangen? Diese und andere Fragen werden vom Träger des Haus Regenbogen nur schriftlich beantwortet. In der E-Mail heißt es, grundsätzlich gelte in der Einrichtung ein klares Verbot, Drogen zu konsumieren. Und?
3: Gleichzeitig können wir in einer Jugendhilfeeinrichtung nicht ausschließen, dass Jugendliche trotz bestehender Regeln Substanzen mitbringen oder konsumieren. Bei Regelverstößen werden die Konsequenzen transparent mit den Jugendlichen besprochen und im Einzelfall entsprechende Maßnahmen eingeleitet.
1: Zu den konkreten Vorwürfen äußert sich die Einrichtung nicht. Die kontrollierende Aufsichtsbehörde, das Landesjugendamt, schreibt auf die Frage, ob dort bekannt sei, dass Bewohnerinnen in den Einrichtungsräumen illegale Drogen konsumiert hätten. Dem Landesjugendamt seien die Vorkommnisse, Zitat, grundsätzlich bekannt. Menno Baumann überrascht das nicht. Er ist Professor für Intensivpädagogik und soziale Arbeit und forscht zu sogenannten Systemsprengern, traumatisierten Kindern und Jugendlichen, die in kein Raster passen. In den Wohngruppen treffen Jugendliche aus schwierigen Lebenslagen und mit vielschichtigen Problemen aufeinander, so Baumann. Die Einrichtungen seien darauf nicht spezialisiert und hätten auch nicht das Personal, um angemessen auf die Kinder und Jugendlichen einzugehen. In der Folge würden sich Jugendhilfeeinrichtungen, Jugendämter und Psychiatrien die Verantwortung gegenseitig hin und her schieben.
4: Alle stehen unter Druck und deswegen spielt man lieber Schwarzer Peter, anstatt nach gemeinsamen Lösungen zu suchen.
1: So ist es auch bei Maria. Nach dem Haus Regenbogen war sie noch in einer anderen Einrichtung. Die macht ihr zur Auflage, in eine Entzugsklinik zu gehen. Nach einer Panikattacke verschwindet sie dort am ersten Tag. Weder der Träger noch die Klinik nehmen sie danach wieder auf. Momentan verbringt sie die Tage auf der Straße. Nachts schläft sie in einer Obdachlosenunterkunft.
2: Ein paar Nächte bzw. 1 oder 2 Wochen oder so in der Notunterkunft schlafen, das wäre okay für mich. Aber monatelang obdachlos zu sein, das würde ich, glaube ich, nicht aushalten.
0: Sagt Maria, eine junge Frau, die aus dem Jugendhilfesystem gefallen ist. Den ganzen Bericht können Sie sehen in der aktuellen Ausgabe des Politikmagazins Panorama 3 in der ARD Mediathek. Damit 15.15 Uhr MDR aktuell. Die Topmeldung der Nachrichten kommt aus Eisenach. Auf dem CDU-Landesparteitag ist Thürings Ministerpräsident Vogt wieder zum Landesvorsitzenden der Partei gewählt worden. Vogt bekam 84,1% der Stimmen. Vor 4 Jahren waren es gut 85%, also geringfügig mehr. Die heutige Wahl, sie galt auch als ein Stimmungstest für den Rückhalt in seiner eigenen Partei. Weitere Meldungen jetzt mit Susanne Lemke.
5: Bei nächtlichen Unwettern im Nordosten Spaniens sind mindestens 7 Menschen verletzt worden. Nach Angaben der Behörden wurden allein in der Hafenstadt Roda de Bera 5 Menschen von einstürzenden Mauern getroffen. Etwa 300 Campingurlauber mussten in Sicherheit gebracht werden. Schloss Seifersdorf bei Radeberg öffnet nach 2,5 Jahren wieder für Besucher. Die Gemeinde Wachau feierte die Wiedereröffnung mit einem Festakt. Die Sanierungsarbeiten hatten 2024 begonnen. Das Schloss aus dem 16. Jahrhundert erhielt unter anderem ein Besucherzentrum und einen interaktiven Ausstellungsbereich. Auf dem Düsseldorfer Flughafen ist eine Frau von einem giftigen Skorpion gestochen worden. Nach Angaben der Feuerwehr hatte sich das Tier in der Jacke der 52-Jährigen versteckt. Es handle sich um einen Mittelmeerskorpion, eine der giftigsten Arten weltweit. Die Frau wurde in die Universitätsklinik gebracht. Das Wetter. Am Abend immer mehr Wolken, Lücken, nur noch wenige Schauer, 13 bis 18 Grad. In der Nacht kaum Regen, 11 bis 6 Grad. Morgen wechselnd bewölkt mit Sonne, vereinzelt Schauer, 18 bis 21 Grad. MDR aktuell Verkehrsdienst. Die A2 Richtung Berlin ist zwischen Rennau und Helmstedt West wegen Reinigungsarbeiten gesperrt. Stau bis zum Kreuz Wolfsburg. A2 Richtung Hannover zwischen Erxleben und Eitsleben. Stau an einer Baustelle, eine halbe Stunde Wartezeit. A4 Frankfurt Richtung Dresden zwischen Erfurt West und Erfurt Ost. Stockender Verkehr nach einem Unfall an der geräumten Unfallstelle. Die A38 Richtung Leipzig ist zwischen Bad Lauchstädt und Leuna wegen Bauarbeiten bis morgen Nachmittag gesperrt. B249 Mühlhausen-Sondershausen zwischen Görmau und Grabe. Behinderungen wegen Löscharbeiten. Soweit der Verkehrsdienst, 15.17 Uhr.
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7: Mit Silke Heine im Studio und willkommen noch einmal zum langen Pokalsamstag. Um 15.30 Uhr geht's los mit den nächsten Spielen. Als nächste Bundesligisten haben sich ja die Mannschaften von Bayer Leverkusen und vom FC Augsburg durchgesetzt. Sie stehen in der zweiten Runde, folgen damit dem VfB Stuttgart und Eintracht Frankfurt, die gestern schon alles klar machen konnten. Und als nächste Mannschaft, die eventuell einen Bundesligisten zu Fall bringen könnte, ist der FC Erzgebirge Aue gefordert, der Drittliga-Absteiger, der diese Saison in der Regionalliga versucht, in die dritte Liga zurückzukehren. Und die Veilchen, sie haben die TSG Hoffenheim zu Gast ab 15.30 Uhr. Und wir sind jetzt schon mal verbunden mit unserem Reporter Thorsten vom Wege, der sich das Ganze für uns genau anschauen wird. Und drücken natürlich gemeinsam mit ihm die Daumen, dass die Veilchen hier die Überraschung schaffen könnten. Zuletzt gab es allerdings in der Generalprobe, wenn man so will, vergangene Woche in Chemnitz in der Regionalliga eine Niederlage für die Veilchen. Vielleicht hat die Mannschaft das ja aufgerüttelt, Thorsten.
8: Naja, aber sie sind natürlich trotzdem, so ehrlich müssen wir ja sein, krasse Außenseiter. Vierte Liga gegen erste Liga, das spricht Bände. Und wenn man so mal ein bisschen auf die Aufstellung guckt, dann ist das eben schon eine richtig gute Mannschaft, die TSG Hoffenheim ja hier aufs Parkett steckt. Man ist ja auch nicht unbedingt so gerade so durch die Bundesliga gehuscht im letzten Jahr, sondern man ist Fünfter geworden, hat lange um die Champions League mitgespielt. Also die sind klarer Favorit und alles andere als ein deutlicher Sieg der Kraichgauer hier im Erzgebirge wäre sicherlich eine mittelschwere Sensation.
7: Ja, nun hat aber Schubitice, der Trainer, Quischa Schubitice, ganz tief in die Trickkiste gegriffen und hat, wie es sonst die Bundesligisten auch immer gern machen, im Pokal den Keeper ausgewechselt. Da steht heute Martin Mennel im Tor. Und was will er da damit bewirken?
8: Naja, das ist eine Vereinslegende, das ist ganz klar. Der Mann hat natürlich jede Menge Erfahrung, auch in Pokalspielen. Und er war natürlich auch einer, der immer ein fester Rückhalt seiner Mannschaft war. Also, dass er jetzt hier so peu à peu das Tor verlässt in Aue, das ist ja sicher der Tatsache geschuldet, dass es nicht an der Leistung mangelt, sondern einfach der Tatsache geschuldet, dass man irgendwann mal über so einen personellen Wechsel dann aus Altersgründen nachdenken muss, denn er wird sich sicherlich nicht mit einem Krückstock noch zwischen die Pfosten stellen im Gehäuse des FC Erzgebirge. Was verspricht sich Schubitice davon? Na, zum einen Sicherheit zwischen den Pfosten und dann ist ja dieser Mennel auch ein spielstarker Mann, einer, der eben nicht die Bälle einfach planlos nach vorn drischt, sondern der eben auch mal auf den Ball tritt und auch mal ein Auge hat für die eigenen Leute, denn auf eins wird's, wenn Aue hier überhaupt den Hauch einer Chance Spaß haben will, darauf ankommt, dass man selber öfter mal in Ballbesitz kommt und der Druck der Kraichgauern nicht zu groß wird auf das Gehäuse von Erzgebirge Aue, vor allen Dingen nicht dauerhaft, dass da ein bisschen Tempo rausgenommen wird, dass man Ruhephasen bekommt. Das wäre eine Möglichkeit und da ist Mendel natürlich genau der richtige Mann.
7: Erzgebirge Aue hat schon 5 Pflichtspiele in dieser Saison absolviert. Die TSG Hoffenheim noch kein einziges. Könnte das vielleicht ein kleines Plus sein?
8: Es ist immer ein Plus, wenn du ein bisschen eingespielt bist und Aue hat ja gar nicht schlecht gespielt, auch wenn es jetzt zuletzt gegen Chemnitz diese Niederlage gab. Man hat ja auch eine Mannschaft umformen müssen. Klar, wenn du absteigst aus der dritten in die vierte Liga, dann verlassen natürlich viele das sinkende Schiff. Demzufolge ist es ein neues Team und ich habe sie mir angeguckt gegen Alt-Klinike und auch bei 2, 3 anderen Spielen. Da waren sie schon relativ gut eingespielt. Aber nochmal, wir reden da von der vierten Liga. Heute kommt ein Gegner aus Liga Nummer 1 und das ist natürlich ein ganz, ganz anderes Kaliber. Da ist viel mehr Tempo drin, viel mehr individuelle Klasse, viel mehr Zug zum Tor. Also nochmal, wir wollen jetzt hier keine rosa Wolken malen an den Auer Himmel. Das wird wirklich ganz, ganz schwer. Und je länger das Spiel irgendwie unentschieden steht, desto mehr ist das schon ein Erfolg für die Sachsen.
7: Im Hintergrund, Thorsten, hört man ja schon, wie die Fans animiert werden für diese Partie, egal wie sie am Ende ausgeht. Ist denn das Stadion voll?
8: Ja, Stadion ist voll. Es sind auch viele Fans aus Hoffenheim mitgekommen. Das ist ja nun in der vierten Liga auch nicht immer so. Natürlich bei den Traditionsvereinen schon, aber Alt-Klinike bringt dann eben 2 VW-Kleintransporter mit Gästefans. Das ist hier anders. Da ist es auch richtig gut gefüllt und in Blau und ansonsten natürlich alles im klassischen Lila der Veilchen hier aus dem Erzgebirge. Also am Besuch wird es nicht liegen. Stimmungsvoll wird diese Runde auf jeden Fall.
7: Wir sind gespannt, wie es dann sportlich auf dem Platz verläuft. Vielen Dank erstmal an Thorsten vom Wege. Er wird unser Reporter sein bei der Partie FC Erzgebirge Aue gegen die TSG Hoffenheim. 15:30 Uhr beginnen dann noch 5 andere Begegnungen und da sind wir bei allen Spielen live dabei in voller Länge. Hören Sie das Spiel Erzgebirge Aue gegen die TSG Hoffenheim übrigens in der Sport im Osten App. 2 Spiele sind am heutigen Tag schon durch. Der FC Augsburg, der war heute bei Energie Cottbus gefordert und bemühte sich zu einem 2:0 Erfolg, wie Andreas Friebel berichtet.
9: Sie haben sich nicht unbedingt mit Ruhm bekleckert, die Augsburger, aber insbesondere durch eine gute zweite Halbzeit hat sich der Erstligist das Weiterkommen in die zweite Pokalrunde durchaus verdient. Vor 15.000 Zuschauern war Cottbus in der ersten

0: in der zweiten Pokalrunde.
1: Genau wie Bayer Leverkusen. Die Werkself war mit dem neuen Trainer Martinez heute zu Gast beim Drittligisten Wien Wiesbaden und feierte einen klaren 4:0 Erfolg. Philipp Hofmeister hat ihn gesehen.
2: Der große Favorit aus Leverkusen brauchte eine Weile, um reinzufinden in diese Saison, in dieses Pokalspiel beim Drittliga-Schlusslicht in Wiesbaden. Am Ende war es aber eine eindeutige Angelegenheit für die Werkself, die erst kurz vor dem Seitenwechsel in Führung gehen konnte. Ein Abstauber von Torjäger Patrick Schick. Nach dem Seitenwechsel aber, da spielte Leverkusen deutlich druckvoller, deutlich effizienter Fußball und erzielte drei schöne Tore durch Lucas Vazquez sowie die eingewechselten Nathan Teller und Christian Kofane. Gelungener Pflichtspielstart also für den neuen Trainer Martinez, der SVW in Wiesbaden. Das Drittligaschlusslicht war in jeder Hinsicht heute unterlegen.
1: Soweit Philipp Hofmeister. Auch RB Leipzig ist heute gefordert. Ab 18 Uhr sind die Rasenballer zu Gast beim Viertligisten Eintracht Trier. Und es gibt auch eine aktuelle Meldung von den Leipzigern, denn sie verleihen Elif Elmas erneut nach Italien. Wie die Sachsen heute bekannt gaben, wechselt der 26-jährige Mittelfeldspieler auf Leihbasis zu Atalanta Bergamo in die Serie A. Die Italiener besitzen nach eigenen Angaben eine Kaufoption. Elmas, der 79 Spiele für die nordmazedonische Nationalmannschaft absolviert hat, war schon seit Anfang 2025 nach Italien ausgeliehen. Zunächst spielte er für den FC Turin. In der vergangenen Saison machte er 44 Spiele für die SSC Neapel. Dort spielte er auch vor seinem Wechsel nach Leipzig im Jahr 2024. Für RB stand Elmas bislang in nur 22 Pflichtspielen auf dem Platz. Nicht nur im Fußball, auch im Handball werden heute die ersten Titel der Saison vergeben. In München stehen die Supercups der Frauen und Männer auf dem Programm. Der Fußball-Supercup, der wird ja in Dortmund ausgespielt. Da ist der deutsche Vizemeister Borussia Dortmund Gastgeber für den Doublesieger FC Bayern München. Und beim Handball, da stehen sich ab 15.30 Uhr die HSG Blomberg-Lippe und Borussia Dortmund bei den Frauen im Supercup gegenüber. Bei den Männern kommt es zum Aufeinandertreffen des SC Magdeburg und der Füchse Berlin. Rund eine Woche vor dem Saisonstart ist dieses Duell für beide Teams auch ein Härtetest. Jens Lampe.
3: Vor 25 Jahren war Bennett Wiegert 19 Jahre jung. Als SCM-Spieler gewann er 2001 den Handball-Supercup. Die Erinnerungen daran sind nur noch bruchstückhaft, gibt Wiegert zu.
4: Kann ich mich dran erinnern, aber da war ich wirklich noch blutjung. Das war eine meiner ersten Saisons und konnte das gar nicht einschätzen, was Supercup so wirklich bedeutet. Wir standen da jetzt schon oft, auch in meiner Betreuung als Cheftrainer. Uns ist es noch nicht gelungen, das Ding zu holen.
3: Deshalb hätte der SCM-Erfolgstrainer nichts dagegen, wenn sein Verein nach 25 Jahren wieder einen Supercup-Sieg landet. Für Wiegert wäre es nach der Champions League der zweite Wettbewerb, den er als Spieler und Trainer gewinnen würde. Wäre ihm das eine Schlagzeile wert?
4: Also die Schlagzeile fand ich deutlich charmanter, wo es um die Champions League ging. Aber wenn das die Schlagzeile sein sollte, ich werde mich nicht gegen wehren. Auch wenn es jetzt wahrscheinlich von der Wertigkeit nicht die höchste Trophäe im Handball ist, finde ich schon erstrebenswert, sie zu gewinnen.
3: Zumal ein Sieg gegen den Dauerrivalen Füchse Berlin immer etwas Besonderes ist. Beide Teams treffen nur 12 Tage später in der Bundesliga erneut aufeinander. Diesen Fakt berücksichtigt Bennett Wiegert bei der Vorbereitung auf das Supercup-Duell aber nicht.
4: Nein, also ich habe nicht das Gefühl, dass man das machen muss. Wir sehen das als erstes offizielle Pflichtspiel in der neuen Saison und dass es da gleich um einen Titel geht, finde ich charmant und denke nicht, was ist 12 Tage später. Und dann ist das Spiel gegen Berlin zu Hause wahrscheinlich auch anders als in München. Wir wollen beide Spiele gewinnen und wir wissen, wie schwer das gegen Berlin sein wird.
3: Das wissen seine Spieler natürlich auch. Aber diese Supercup-Trophäe fehlt den SCM-Profis der aktuellen Generation noch in ihrer Sammlung. Das soll sich in München ändern, stellen die SCM-Außenflitzer Matthias Musche und Lukas Mertens klar.
5: Wir wollen gewinnen den Supercup, das ist unser Ziel. Dass es schwer wird, wissen wir aber auch.
6: Wir haben den Supercup noch nicht gewonnen. Der steht noch auf der Agenda. Das ist der einzige Titel, der dem SCM jetzt noch fehlt. Und da werden wir alles reinhauen, was geht. Und ich hoffe, das wird man in München noch sehen.
1: Und ob das gelingt, das verfolgen wir live hier bei MDR Aktuell. Und live dabei sind wir jetzt auch wieder bei der dritten Etappe der Deutschlandtour der Radprofis. Und für uns vor Ort ist unser Reporter Holger Gersker.
7: Die Kalmit, das ist der höchste Berg im Pfälzerwald. Und gleich zweimal ging es in den zurückliegenden 45 Minuten da hinauf, über 5 Kilometer lang der Anstieg, über 7% steil. Und die Ausreißergruppe, die wir am Beginn dieser Etappe hatten, 8 Fahrer waren dabei, unter anderem auch Maximilian Warscheid, die ist schon beim ersten Anstieg eingeholt gewesen. Das heißt, einer hat sich noch oben gerettet, nämlich Miguel Heidemann. Und der Zeitfahrspezialist aus Trier ist damit

0: auch der Mann, der aktuell das Bergtrikot innehat, denn schon die erste Bergwertung konnte er für sich entscheiden. Jetzt warten wir gerade auf das offizielle Resultat beim dritten Anstieg des Tages insgesamt gesehen. Das liegt noch nicht vor und dann wird es ein bisschen flacher, aber ganz am Ende dann auch nochmal sehr, sehr hügelig. Das heißt, das Ding ist noch längst nicht entschieden hier.
1: Danke an unseren Reporter Holger Gersker und wir werden dieses Teilstück natürlich hier bei MDR aktuell weiter für Sie verfolgen. Schauen jetzt erstmal, was das Wetter so macht in Sachsen, Sachsen-Anhalt und Thüringen. Dazu gehen wir ins MDR aktuell Wetterstudio zu Ralf Valencia. Ralf, hier in Leipzig, da kommt hin und wieder mal eine ordentliche Husche runter. Ist das eigentlich überall so?
2: Na, das ist vor allem in Sachsen und in Thüringen noch so. Da haben wir also durchaus noch Schauer, teilweise rumpelt es auch ein bisschen. Da ist noch mal ein Gewitter mit dabei. Das Ganze zieht jetzt in dieser Menge an Schauern relativ schnell Richtung Südosten durch. Und im Norden von Thüringen und dann auch weiter Richtung Sachsen-Anhalt, da kann man jetzt zum Beispiel im Laufe des Nachmittags auch mal privat mit einer Radtour starten. Vielleicht nicht ganz so lang, aber da scheint jetzt gerade recht häufig die Sonne. Kann man also ganz gut machen. In Sachsen-Anhalt gibt es von Niedersachsen her noch ein paar Schauer, die hereinziehen. Aber die werden jetzt über den Abend oder in den Abend hinein immer weniger. In der Nacht klingen die dann auf jeden Fall ganz ab. Und dann klart es auch immer mehr auf. Die Temperaturen gehen dann runter auf Werte zwischen 12 und 7 Grad und es bildet sich an einigen Punkten dann auch mal etwas Nebel. Der muss dann morgen auch erstmal weg.
1: Und ist Sonne morgen wieder in Sicht?
2: Sonne ist natürlich als erstes in Sicht. Wenn der Nebel weg ist, scheint sie auch erstmal. Aber wir bleiben noch in dieser leicht instabilen Luftmasse. Das heißt, auch morgen wieder die Neigung zu Quellwolken. Vereinzelt ist mal ein Schauer möglich. Und 18 bis 21 Grad sind nochmal die verhaltenen Temperaturen. In der kommenden Woche geht es dann mit den Temperaturen nach oben und auch mit den Sonnenanteilen. Am Mittwoch sind wir dann schon wieder bei 28 Grad.
1: Auf jeden Fall werden sich die Gartenbesitzer über dieses Wochenendwetter erstmal freuen. Danke an Ralf Valencia. In der kommenden halben Stunde natürlich viel Fußball hier bei uns bei MDR aktuell. 6 Spiele im DFB-Pokal beginnen in der ersten Runde. Darunter die Partie des FC Erzgebirge Aue gegen die TSG Hoffenheim. Und wir sind bei allen Spielen hier bei MDR aktuell wie gewohnt live für Sie dabei.
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4: Um 15.30 Uhr mit Susanne Lemke. Thüringens Ministerpräsident Mario Vogt ist als Landesvorsitzender der CDU bestätigt worden. Auf dem Landesparteitag in Eisenach wurde er mit 84,1% gewählt. 122 Delegierte stimmten für ihn, 23 gegen ihn, 3 enthielten sich. Vogt sagte nach der Wahl, er bedanke sich für das große Vertrauen. In seiner Rede hatte er zuvor eine positive Zwischenbilanz der Brombeer-Koalition gezogen. Er nannte etwa Milliardeninvestitionen in den Kommunen oder auch eine stärkere Unterstützung des Ehrenamts. Die Plagiatsvorwürfe, die zur Aberkennung seines Doktortitels geführt haben, wies Vogt erneut zurück. Der Betriebsratschef von DB Regio, Ralf Damde, fordert ein Umdenken bei Streckensanierungen. Damde sagte dem Tagesspiegel, man müsse wieder dahin zurückkommen, dass die Bahn fahre und gleichzeitig saniere. Jetzt würden für sogenannte Korridorsanierungen Strecken monatelang gesperrt. Mitarbeitende müssten dann die ganze Zeit darauf warten, an ihre Arbeitsplätze zurückkehren zu können. Bahnchefin Evelyn Pallas hat bereits angekündigt, dass das Konzept der Korridorsanierungen überarbeitet werden soll. Grundsätzlich will sie aber daran festhalten. In Nordengland sind bei einem schweren Unfall 7 Menschen ums Leben gekommen, darunter 2 Polizisten. Wie die Polizei mitteilte, waren auf einer Fernstraße ein Einsatzfahrzeug und ein Pkw kollidiert. Dieser sei in falscher Richtung auf die Straße aufgefahren. Das mit 5 Personen besetzte Auto sei zuvor von anderen Beamten verfolgt worden. Keiner der Insassen habe den Zusammenprall überlebt. Weitere Einzelheiten sind noch nicht bekannt. In der spanischen Region Valencia hat sich ein Waldbrand weiter ausgebreitet. Rund 1.000 Menschen mussten ihre Häuser verlassen. Nach Behördenangaben sind bereits mehr als 400 Hektar verbrannt. Das Feuer sei vermutlich durch einen Blitzeinschlag ausgelöst worden und noch nicht unter Kontrolle. Nach Daten der EU-Kommission sind in Spanien in diesem Jahr bereits rund 300.000 Hektar Wald verbrannt. Im Landkreis Bautzen ist ein Angler bei einem Bootsunglück ums Leben gekommen. Nach Polizeiangaben fanden Taucher im Dreiweibener See bei Losa die Leiche eines 74-Jährigen. Zuvor hatte seine Frau ihn als vermisst gemeldet. Feuerwehr und Wasserschutzpolizei suchten nach dem Mann. Auch Drohnen und ein Hubschrauber waren im Einsatz. Wie es zu dem Unglück kam, ist noch unklar. Das waren die Nachrichten. Das Wetter. Die Temperaturen von 15 Uhr. In Atern stark bewölkt 19 Grad, Dresden stark bewölkt 16 Grad. Stark bewölkt auch in Eisenach bei 17, Erfurt 18, Gardelegen 18 Grad. Hoyerswerda 16, Magdeburg 20, Neuhaus am Rennweg 13 Grad. Stark bewölkt in Oschatz bei 16, Plauen 18, Wernigerode 17, Wittenberg 20 Grad. Am Abend zunehmend aufgelockert, nachlassende Schauer, 13 bis 18 Grad. In der Nacht meist trocken, 11 bis 6 Grad. Morgen nach Frühnebel, Sonne, später wolkig und vereinzelt Schauer, 18 bis 21 Grad. MDR Verkehrsdienst. Die A2 Richtung Berlin ist zwischen Rennau und Helmstedt-West wegen Reinigungsarbeiten gesperrt. Vorsicht auf der A4 Frankfurt Richtung Dresden zwischen Sättelstedt und Waltershausen steht ein defektes Fahrzeug auf der linken Fahrspur. Vorsicht auf der A9 Richtung München zwischen Schleiz und Bad Lobenstein liegt ein Metallteil auf der linken Spur. A17 Richtung Dresden zwischen Grenzübergang Breitenau-Schönwald und Bad Gottleuber Stau an einer Baustelle. Die A38 Richtung Leipzig ist zwischen Bad Lauchstädt und Leuna wegen Bauarbeiten bis morgen Nachmittag gesperrt. B249 Mühlhausen-Sondershausen zwischen Görmar und Grabe, Behinderungen wegen Löscharbeiten. Vorsicht im Kyffhäuser Kreis auf der Straße zwischen Keuler und Friedrichsrode liegt ein totes Reh auf der Fahrbahn. In Leipzig ist die Delitzscher Landstraße zwischen Dachauer Straße und Messerallee nach einem Unfall gesperrt. Soweit der Verkehrsdienst, 15.34 Uhr.
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1: Silke Heine begrüßt Sie noch einmal zu einem Pokalsamstag, denn die erste Runde im DFB-Pokal, sie läuft und um 15.30 Uhr wurden 6 weitere Begegnungen angepfiffen. Kein Tor bislang gefallen in diesen Spielen, in denen es ja häufig zwischen einem Underdog und einem höherklassigen Team geht. Unter anderem ja in der Partie Erzgebirge Aue gegen die TSG Hoffenheim. Und während ich das sage, erzielt Hannover 96 das erste Tor dieses Nachmittags beim SV Hemelingen. Die Führung also für den Zweitligisten zurück zum Regionalligisten, zum Drittliga-Absteiger Erzgebirge Aue, der heute den Bundesligisten TSG Hoffenheim zu Gast hat und natürlich auf eine Überraschung hofft, auch wenn es richtig, richtig schwer wird. Thorsten vom Wege beobachtet für uns die Partie in Aue.
5: Es ist ganz ordentlich losgegangen hier und zwar von beiden Seiten. Zunächst mal waren es die Auer, die in den ersten Minuten da Betrieb gemacht haben, hatten eine Möglichkeit, drangen in den Strafraum der Hoffenheimer ein und dann gab es einen Schuss an den Ellenbogen von einem der Neuzugänge von Mats Rotz, dem 20-jährigen Niederländer. Aber da war der Ellenbogen nun wirklich angelegt und aus einem halben Meter Torentfernung hast du auch gar keine Möglichkeit, da irgendwas zu machen. Jetzt aber erstmal Achtung, da kommen die ganzen weiß spielenden Hoffenheimer in den Strafraum des FC Erzgebirge und dann haben sie die Möglichkeit, sich da ein bisschen zu entfalten. Es gab auch eine Möglichkeit, nämlich schon für die TSG und das durch ihren Neuzugang, einen ihrer drei Neuzugänge, Rotz habe ich ja schon genannt, dann auch noch Dekat, der Belgier und der von Wolfsburg nach in Richtung Kraichgau gewechselte österreichische Nationalspieler Wimmer. Der zog ab, aber Menne, der heute im Kasten steht, der kann jetzt allerdings nur zuschauen, dass es einschlägt. Zum ersten Mal im Gehäuse des FC Erzgebirge. Tor für die TSG. In dieser frühen Phase, das ist natürlich gar nicht nach dem Geschmack. Ich glaube, es war Wimmer, der sich da durchgesetzt hatte, den Sie jetzt auch beglückwünschen. Also das war ein frühes 1:0 und da guckt ein bisschen sehr schmal aus der Wäsche der Trainer der Auer, Schubitize. Das ist eben die individuelle Klasse. Ganz kurze Drehung von Wimmer und dann macht er das, was ein Stürmer machen muss. Denn er war dann eben einfach zur Stelle, hatte wenig Möglichkeiten, da sich durchzusetzen. Aber hat genau den Laufweg gefunden, den er brauchte, um einen Ball, der eher zufällig zu ihm kam, dann zu nutzen und im Kasten von Aue unterzubringen. Also 1:0 für die TSG Hoffenheim, gespielt gerade mal 6 Minuten.
1: Danke, Thorsten. Und wir schauen dahin, wo das erste Tor dieses Nachmittags gefallen war, nämlich zur Partie SV Hemelingen gegen Hannover 96. Ähnlicher Klassenunterschied wie im Duell Erzgebirge Aue gegen die TSG Hoffenheim. Da stehen sich Regionalligist und Bundesligist gegenüber. Und beim SV Hemelingen ist es dann der Oberligiste, der den Zweitligisten aus Hannover zu Gast hat und jetzt einem Rückstand hinterherläuft. Felix Gerhardt, der Reporter.
6: Wir wollen die Überraschung schaffen. Das hat Günther Tunschel, der Trainer der SV Hemelingen, vor dem Spiel mehrfach gesagt. Diese Hoffnung, sie hielt nur knapp 5 Minuten, denn Hannover 96 führt mit 1:0 hier im Bremer Weserstadion gegen den Stadtteilverein SV Hemelingen. Mit 1:0 der Kopfball von Thordarson, der sich in den Strafraum gewagt hatte. Nach einer Ecke haben die Hannoveraner den Ball hin und her gespielt und dann irgendwann der Chipball in die Mitte. Thordarson völlig frei und völlig unbedrängt aus 11 Metern mit dem Kopf zum 1:0 für Hannover 96, für das Team von Christian Titz, das ja mit 2 Niederlagen in die Zweitligasaison gestartet ist. Da aber vor allen Dingen Probleme hatte, Tore zu erzielen. Gegen Cottbus am ersten Spieltag 27:12 Torschüsse und nur einen einzigen Treffer erzielt. Heute schon mit dem ersten Torschuss in Führung gegangen. Hannover führt gegen Hemelingen mit 1:0.
1: Ja, weiter geht's ins Millantor-Stadion, aber nicht zum FC St. Pauli, sondern zum Lüneburger SK. Der spielt sein Duell gegen Werder Bremen dort. Jens Gideon, der Reporter.
7: Alle Achtung, diese Lüneburger trauen sich was, diese Lüneburger sind frech. Der Fünftligist war schon vor dem Tor von Werder Bremen. Und wie Borges, ein Mann, der in seiner Jugend für den AC Mailand und den HSV spielte, in deren U19-Mannschaften, der also was von seinem Geschäft versteht, der war bei einem Konter allein Richtung Alexander Schlager im Kasten von Werder Bremen unterwegs. Und Amos Pieper, der Innenverteidiger, ist in letzter Sekunde dazwischen gegangen und hat ihm den Ball fair und sauber vom Fuß geluchst zu einem Eckball. Auch eine Standardsituation hat es also für den Fünftligisten gegen Werder Bremen schon gegeben. Trotzdem noch keine Tore am Hamburger Millerntor vor 30.000 Zuschauern. Extrem tolle Kulisse hier für den Fünftligisten beim Stand von 0:0.
1: Vielen Dank erstmal an den Reporter. Wir schauen mal auf den gestrigen Abend zurück nach den schweren Ausschreitungen beim Südwestderby im DFB-Pokal zwischen Waldhof Mannheim und Kaiserslautern. Müssen beide Vereine mit Konsequenzen rechnen. Der Deutsche Fußballbund kündigte eine umfassende Aufarbeitung der Vorfälle an. Nach Polizeiangaben wurden 35 Beamte verletzt und mehrere Fußballfans vorläufig festgenommen. Insgesamt mussten demnach 85 Personen medizinisch betreut werden und 8 von ihnen zur weiteren Behandlung ins Krankenhaus. Bei den behandelten Blessuren handelte es sich laut einer Polizeisprecherin nach bisherigen Erkenntnissen um leichte Verletzungen. Der DFB hatte bereits unmittelbar nach dem Spiel auf die Ausschreitungen reagiert. Der Deutsche Fußballbund wird die Berichte auswerten und den zuständigen Gremien zuleiten, hieß es in einer Stellungnahme auf Instagram. Für sicherheitsgefährdendes Verhalten sei im Fußball kein Platz. Das ist genau die richtige Aussage zu diesen Ausschreitungen. Weiter geht's mit den Spielen des heutigen Nachmittags. Saarbrücken ist heute Gastgeber für Hertha BSC, der Drittligist gegen den Zweitligisten. Beide Mannschaften richtig gut in die Saison gestartet. 2 Spiele, 2 Siege und beide wollen natürlich den nächsten Erfolg in einem Pflichtspiel einfahren. Matthew Genie Schön ist vor Ort.
8: Es ist das Duell des Zweiten der zweiten Liga gegen den Zweiten der dritten Liga. Also übersetzt Hertha BSC gegen den ersten FC Saarbrücken hier im Ludwigspark, der so eine Pokalmagie irgendwie ausstrahlt. Dieser kleine Schnellkochtopf mit 16.000 Plätzen hier in der Landeshauptstadt des kleinen Saarlandes. Vor 3 Jahren gab es hier die große Sensation mit den Siegen gegen Gladbach, Frankfurt und die Bayern. Und heute soll in der ersten Runde versucht werden, eben die Hertha etwas zu kitzeln und vor allem zu ärgern. Im Moment sind noch keine Tore gefallen. Die Hertha mit 2 guten Möglichkeiten in der 3. und 4. Minute. Aber der etatmäßige Ersatzkeeper Kevin Broll zwischen den Pfosten der Saarbrücker war 2-mal zur Stelle. Deswegen noch keine Tore zwischen Saarbrücken und der Hertha.
1: Werder Bremen hat dagegen getroffen zur 1:0-Führung beim Lüneburger SK. Und jetzt schauen wir zur Partie Duisburg gegen Elversberg. Vor 2 Jahren haben sie noch in der gleichen Liga gespielt. Jetzt gibt es 2 Klassen Unterschied. Luise Kropf, die Reporterin.
9: Jo, klein gegen groß steht auch hier auf dem Zettel in Duisburg, wobei man sich auch die Frage stellen kann, wer ist hier eigentlich der Kleine und wer der Große. Elversberg aus der Bundesliga gegen den MSV Duisburg aus Liga 3 steht noch 0:0 nach 12 gespielten Minuten. Und jetzt gibt es da unten die erste Rangelei an der Seitenlinie zwischen einem Spieler von Duisburg und einem Elversberger. Hat der Duisburger einmal die Hände ausgefahren und gegen die rote Brust wegen rotem Trikot seines Elversberger Gegenspielers gerammt, weil es da, ich sag mal, so eine kleine Unstimmigkeit im Vorfeld bei einem Zweikampf gab. Also ist auf jeden Fall ein hektisches Spiel. Es wird jetzt auch ein bisschen hitziger. Pfiffe der Fans kommen dazu von 25.000, aber Tore haben wir noch nicht. 0:0 steht es hier nach jetzt 12 gespielten Minuten.
1: Das zweite Tor erzielt hat bereits Hannover 96 bei der SV Hemelingen. Und Erzgebirge Aue liegt ja auch zurück gegen die TSG Hoffenheim. Hofft natürlich auf den Ausgleich. Wir sind mal gespannt, wie nah die Veilchen dem sind. Thorsten vom Wege.
5: Keine Viertelstunde rum, immer noch 1:0 für die Jungs aus dem Kraichgau, für die TSG Hoffenheim von 1899 beim FC Erzgebirge. Jetzt Achtung, wieder Möglichkeit für die ganzen weißspielenden Gäste, da sind sie drin im Strafraum der Auer, aber die können das mal mit einem Befreiungsschlag die ganze Sache einigermaßen beruhigen. Jetzt allerdings wieder die Möglichkeit, den nächsten Anlauf, und jetzt haben sie mal den Ballbesitz, die Auer, die es ihrerseits versuchen, über lange Bälle schnell nach vorn geschlagen und dann in den Laufduellen, da sind sie gar nicht so schlecht. Vielleicht steckt da auch bei den Hoffenheimern noch das viele Training der letzten Wochen drin, dass sie noch nicht so spritzig sind, aber Aue macht es gar nicht so schlecht. Trotzdem, das 0:1 war eben durch diese Aktion von Wimmer nicht zu verteidigen. Doppelter Doppelpass, ein bisschen mit Kamerazufall auch dabei, aber Wimmer macht das dann richtig gut, dreht sich um die eigene Achse, hackt den Ball ins kurze Eck, demzufolge Führung 1:0 für die Gäste.
1: Viktoria Köln, der Drittligist, der hat heute den 1. FC Nürnberg zu Gast. Der grüßt derzeit in der 2. Fußball-Bundesliga von der Tabellenspitze und will den nächsten Sieg einheimsen. Holger Dahl, unser Beobachter.
10: 0:0 der Spielstand zwischen Viktoria Köln und dem 1. FC Nürnberg. Viktoria Köln natürlich der krasse Außenseiter in dieser Partie. Als 10. der 3. Liga. Die Viktoria kämpft eigentlich Jahr für Jahr um den Klassenerhalt in der 3. Liga. Das wird dann immer als Erfolg gefeiert. Und auf der anderen Seite der 1. FC Nürnberg, der Tabellenführer der 2. Liga. Aber in der Anfangsphase, die ist jetzt auch schon 13 Minuten alt, spielt vor allen Dingen der Außenseiter, nämlich Viktoria Köln, mit 2 Chancen. Abgeblockter Schuss von Castelle und David Otto vorhin nach einem Eckball mit der Hacke am kurzen Pfosten vorbei am langen Pfosten. Also Miro Klose, der Trainer, der Klubberer unten, er muss sich schon ein bisschen Gedanken machen um sein favorisiertes Team, aber noch steht es 0:0.
1: Das favorisierte Team beim FC Erzgebirge Aue ist natürlich die TSG Hoffenheim. Die führt ja schon seit einigen Minuten mit 1:0. Und wie es weitergeht in der Partie, das weiß Thorsten vom Wege.
5: Sehen wir mal vom 0:1 ab. Es ist im Moment das Spiel, das sich Kwiecha Szubitice, der Trainer der Aue, so vorgestellt hat. Also seine Mannschaft hat immer mal wieder Ballbesitz, wird von den Hoffenheimern auch nicht im höchsten Pressing angegangen, sodass man sich den Ball ab und zu mal hin und her schieben kann und da eben auch ein bisschen Luft holen kann gegen die Angriffe der Hoffenheimer, denen man natürlich schon merkt, dass das Ganze hier relativ geschmeidig abläuft, wenn sie es denn mal machen. Jetzt allerdings gibt es eine Möglichkeit für die Aue mal auszubrechen über die rechte Seite. Schon kommt die Flanke rein in den 16er, wird abgeköpft auf Kosten eines Eckballs. Das ist der erste für den FC Erzgebirge Aue. 0:1 der Spielstand aus Sicht der Gastgeber aus Sachsen. Aber die sind wirklich sehr, sehr bemüht hier und haben tatsächlich es geschafft, bisher das Spiel einigermaßen ausgeglichen zu halten.
1: Danke erstmal, Thorsten vom Wege. Es ist 15.45 Uhr. 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Wir machen eine kurze Fußballpause aus gutem Grund, denn es gibt ja auch andere aktuelle Themen. Abseits des Fußballplatzes, Thüringens Ministerpräsident Mario Vogt ist als Landesvorsitzender der CDU bestätigt worden. Auf dem Landesparteitag in Eisenach wurde er mit 84,1% der Stimmen gewählt. 122 Delegierte stimmten für ihn, 23 dagegen, 3 enthielten sich. Weitere Meldungen hat Susanne Lemke für Sie.
11: Thüringens ehemaliger Ministerpräsident Dieter Althaus ist neuer Ehrenvorsitzender des CDU-Landesverbands. Die Delegierten des Landesparteitags in Eisenach votierten einstimmig für den 68-Jährigen. Er folgt als CDU-Ehrenvorsitzender auf den verstorbenen Bernhard Vogel. Magdeburg kann bei Großveranstaltungen künftig auf zahlreiche mobile Fahrzeugsperren zurückgreifen. Laut Justizministerium handelt es sich unter anderem um Barrieren, die das Gerichtsgebäude während des Prozesses gegen den Weihnachtsmarktattentäter geschützt haben. Die Stadt dürfe nun 117 solcher Fahrzeugsperren behalten, zunächst für ein Jahr kostenfrei. Ein Radfahrer ist im Eichsfeld gegen eine Leitplanke geprallt und lebensbedrohlich verletzt worden. Nach Polizeiangaben hatte der 58-Jährige am frühen Morgen bei Regen die Kontrolle über sein Rad verloren. Er wurde ins Krankenhaus gebracht. Das Wetter: am Abend immer mehr Wolkenlücken, 13 bis 18 Grad. In der Nacht kaum noch Regen, 11 bis 6 Grad. Morgen wechselnd bewölkt mit Sonne, vereinzelt Schauer, 18 bis 21 Grad. MDR aktuell Verkehrsdienst. Die A2 Richtung Berlin ist zwischen Rennau und Helmstedt-West wegen Reinigungsarbeiten gesperrt. Stau bis zum Kreuz Wolfsburg-Königslutter. Vorsicht auf der A4 Frankfurt Richtung Dresden. Zwischen Settelstedt und Waltershausen steht ein defektes Fahrzeug auf der mittleren Fahrspur. Vorsicht auf der A9 Richtung München. Zwischen Schleiz und Bad Lobenstein liegt ein Metallteil auf der linken Spur. A9 Richtung München zwischen Max Schorgast und Raik Bayreuth-Kulmbach 3 Kilometer Stau an einer Baustelle, 20 Minuten plus.
4: A17 Richtung Dresden zwischen Grenzübergang Breitenau-Schönbad und Bad Gottleuba Stau an einer Baustelle, 20 Minuten plus. Die A38 Richtung Leipzig ist zwischen Bad Lauchstädt und Leuna wegen Bauarbeiten gesperrt. B249 Mühlhausen-Sondershausen zwischen Görmer und Grabe, Behinderungen wegen Löscharbeiten. Soweit der Verkehrsdienst, die Zeit 15.47 Uhr.
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1: Da geht's Schlag auf Schlag. Weitere Tore sind gefallen im Fußball-DFB-Pokal in der ersten Runde. Unter anderem hat Hannover 96 zum dritten Mal getroffen bei der SV Hemelingen. Da ist ja der Klassenunterschied deutlich. Der Zweitligist führt also beim Oberligisten. Und Erzgebirge Aue musste den nächsten Treffer hinnehmen. Die TSG Hoffenheim hat erhöht aus Sicht der Kraichgauer auf 2:0. Und wie das Ganze passiert ist, das lassen wir uns schildern von unserem Reporter vor Ort. Das ist Thorsten vom Wege.
5: So schnell geht's und leichte Hoffnungen der Auer, vielleicht hier doch noch irgendwo ins Spiel zurückzufinden, lösen sich in Wohlgefallen auf. Es steht 0:2 aus Sicht der Veilchen, denn die Hoffenheimer haben wieder, und das muss man schon fast sagen, erbarmungslos zugeschlagen in dieser 17. Minute. Da gab es eigentlich einen Angriff der Auer und dann gab es eine Szene, die möglicherweise sogar ein bisschen strittig war, weil man hätte eventuell auch einen Freistoß auch entscheiden können, noch in der Hälfte der TSG, aber die spielten es dann blitzartig über nur wenige Stationen, 2, 3 waren es dann und dann war am Ende der Linksfuß zur Stelle, Bürger Wouter, und der machte das 2:0 aus 14 Metern Torentfernung, Schupper einfach, ziemlich kurz und trocken und humorbefreit den Ball in die Maschen des Gehäuses von Männel. Folgerichtig haben wir die Situation, dass wir sagen müssen, es steht jetzt überraschenderweise 2:0. Und schon wieder sind sie im Strafraum drin und schon wieder hat es fast gescheppert in dieser Situation. Aber diesmal eben auch nur fast, weil der Ball um Zentimeter am Kasten der Auer vorbeistreicht. Also da sind sie in meinen Augen, die Auer, viel, viel zu weit weg vom Gegner, sind viel, viel zu langsam in den Aktionen, die die Hoffenheimer da starten, kommen überhaupt nicht hinterher. Und da hat es eben auch schon zweimal geklingelt und demzufolge haben wir hier das 2:0 für den großen Favoriten. Was soll's? Es ist erste Runde im DFB-Pokal. Natürlich hoffen die Außenseiter immer darauf, dass irgendwas geht, aber meistens geht eben nicht viel. Und hier ging es zweimal in Richtung Auer Tor, zweimal erfolgreich. Jetzt hatten sie mal ein bisschen Glück, die Auer, dass der Ball am Kasten vorbeistreicht. Sonst wäre es hier sogar ein 3:0 gewesen. Aber auch so ist die Sache inzwischen ja schon ziemlich klar. 2:0 für Hoffenheim
1: in Auer. Danke, Thorsten. Und der SV Hemelingen, da wird es jetzt ganz schwer langsam, denn Hannover 96 hat erhöht auf 4:0. Wir schauen aber zunächst wieder ins Millerntor-Stadion. Da spielt der Oberligist Lüneburg gegen Werder Bremen, läuft ebenfalls einem Rückstand hinterher. Der ist aber nicht ganz so deutlich. 0:1. Jens Gideon.
7: 20 Minuten knapp vorbei, nur 1:0 für den SV Werder, der hier und heute am Millerntor ja Gast ist vor den 30.000. Denn LSK Lüneburg hat entschieden, dass es hier sein Heimspiel im DFB-Pokal nach 9 Jahren Pause in der ersten Hauptrunde austragen möchte. Riesenpublikum, Erstligareif, und das beflügelt auch die Gastgeber vom Lüneburger SK. Die waren gar nicht so schlecht zu unterwegs, bis Stay dann in der 11. Spielminute nach einer Ecke von links per Kopf zur Stelle war und aus 14 Metern einköpfte zum 1:0 zur Führung für den Bundesligisten. Aber sie sind nicht so viel besser, die Bremer, als die Lüneburger. Und deshalb steht es hier auch nur knapp 1:0.
1: Und wir schauen zur Partie Hemelingen gegen Hannover. Da sind bislang die meisten Tore gefallen, 4 an der Zahl und alle für den Zweitligisten. Vielleicht fällt ja gleich das nächste Tor oder auch mal eins für Hemelingen. Felix Gerhardt.
12: Das wird ein richtig guter Pokalnachmittag für Hannover 96, denn im Moment fällt das 5:0 in der 21. Minute. Und ich glaube, es war Pichler, der den Ball aus kurzer Distanz über die Linie drücken konnte, nachdem sich die Hannoveraner da gut durchgesetzt haben. Also 21. Minute, es steht schon 5:0 für den Zweitligisten für Hannover 96, die in den letzten 3 Jahren jeweils ausgeschieden sind. In der ersten Runde gegen Drittligisten, heute gegen den Fünftligisten, lassen sie überhaupt nichts anbrennen. Pichler freigespielt und dann frei vor dem leeren Tor aus 5 Metern drückt er den Ball über die Linie. Und der Zweitligist führt hier, angetrieben von 7.000 Hannover-Fans, die mitgereist sind ins Bremer Weserstadion. Klare Geschichte hier, Hemelingen 0 und Hannover bereits 5.
1: Noch gar nichts klar ist in der Partie des Drittligisten Saarbrücken gegen Hertha BSC. Der Hertha-Trainer Stefan Leitl hat gewarnt vor dem heutigen Gegner und das scheint sich zu bewahrheiten. Matthew Genie Schön sieht das Spiel.
8: Das wird ein langer Weg, wenn wir uns hier in Richtung Überraschung bewegen möchten. Der Drittligist, der erste FC Saarbrücken, der hier die Hertha empfängt, also den Zweitligisten. Es sind beide ja die Zweitplatzierten in der jeweiligen Ligentabelle nach zwei Spieltagen. Aber Saarbrücken kommt hier gar nicht raus aus der Bedrängnis, aus der Umklammerung der Hertha. Die machen das richtig gut, die Jungs von Stefan Leitl. Haben auch schon den Torhüter des FCS, Kevin Broll, viermal richtig geprüft. Aber der war viermal top zur Stelle, konnte da parieren. Zweimal gegen Devo Sefuig, den Außenverteidiger, der immer wieder offensiv mit reinrückt in diesen Gäste- oder Gastgeber-16er. Aber sie haben noch kein Mittel vorbei an Kevin Broll gefunden, die Hertha. Sie bemüht sich, sie gibt hier den Ton an, sie hat aber noch kein Tor geschossen. 0:0 zwischen der Hertha und Saarbrücken nach 23 Minuten.
1: Bemüht ist sicherlich auch der FC Erzgebirge Aue. Der gibt allerdings im heimischen Stadion nicht wirklich den Ton an. Das ist die TSG Hoffenheim. 0:2 liegt Aue zurück. Was geht da noch, Thorsten, vom Wege?
5: Ja, es steht 2:0 für die Gäste, die natürlich der große Favorit sind. Und das waren sie natürlich vor Beginn der Übung hier auch. Logischerweise spielt ja ein Erstligist gegen einen Viertligisten, aber Aue macht das gar nicht so schlecht. Aue ist jetzt wieder am gegnerischen Strafraum, bringt den Ball an den 16er Mittelstürmerposition, dann wollen sie ihn durchstecken, aber das ist natürlich dann sehr, sehr optimistisch gedacht, was man sich da vorgenommen hat in Gestalt von Lienz Lissek. Der wollte den Ball durch drei Hoffenheimer gleich durchstecken. Und das war ehrlicherweise eine, ja, Übung, die nicht unbedingt zum Erfolg führt, wenn man sich's anschaut. Aber zumindest war es ein guter Versuch. Deswegen jetzt Ballbesitz wieder für die in Weiß spielenden Hoffenheimer, die auf die Fankurve der Aue zuspielen. Das heißt, jetzt im Augenblick, wenn man Tore erzielt, muss man sich ein bisschen umdrehen zu den eigenen Fans, damit man den Jubel der eigenen Anhänger auch merkt und hört. Ballbesitz über die rechte Seite. Sie spielen das sehr, sehr extrem sicher und extrem konzentriert aus. Jetzt allerdings mal ein Fehler und das ist dann immer die Möglichkeit für die Auer mit dem Umschaltspiel hier vielleicht in die Gänge zu kommen. Jetzt pressen sie aber gleich. Die Hoffenheimer versuchen da gar nichts auf die Auer zukommen zu lassen und versuchen natürlich zu unterbinden, dass Auer da schnell in die gegnerische Hälfte vorstößt. Inzwischen haben sich die Hoffenheimer aber da wieder gesammelt und sind wieder stabil dabei. Ihr Keeper heute, das ist ja Luca Philipp und nicht Nationaltorhüter Oliver Baumann, der sitzt draußen, ist im Pokal so gewollt und demzufolge hatte Schlussmann der Hoffenheimer, wenn wir ehrlich sind, auch noch nicht allzu viel zu tun, musste sich ein bisschen konzentrieren bei der ersten Auer Ecke, das war es dann aber auch. 2:0 führt die TSG beim FC Erzgebirge.
1: Die SV Elversberg, die steht vor der historischen ersten Saison in der Fußball-Bundesliga und im ersten Pflichtspiel wollen sie natürlich gleich einen Erfolg einfahren und zwar beim Drittligisten Duisburg. Wir haben bislang noch kein Tor in dieser Partie verfolgen können. Vielleicht fällt es ja in der nächsten Minute. Da sind wir live dabei bei Luise Kropf.
9: Jo, so langsam kommt auch der MSV Duisburg in Sachen Kontrolle an in diesem Spiel. 0:0 steht es noch, Duisburg gegen Elversberg, 26 Minuten rum. Und dass es 0:0 steht, ist ja eigentlich schon, ich sag mal, ein Arbeitszeugnis, mit dem man erstmal arbeiten kann als Drittligist gegen den Bundesligisten. Wird es gleich einen Freistoß geben für den MSV Duisburg. Halbrechte Position, relativ weite Torentfernung. Dauert jetzt auch noch ein bisschen mit der Ausführung. Aber so grundsätzlich ist das jetzt ja kein Spiel, das vor Großchancen irgendwie nur so sparkelt. Es ist vor allem ein Kampfspiel, das viel, viel Atmosphäre hat. Und beide Mannschaften tun sich mit so richtig guten Torchancen eigentlich noch schwer. Dementsprechend steht sie auch, ja, gerechterweise noch 0:0 in diesem Spiel.
1: Und genauso steht es auch in der Partie Viktoria Köln gegen Nürnberg, Drittligist gegen Zweitligist. Und die Nürnberger, die am vergangenen Jahr gegen den Regionalligisten Illertissen ausgeschieden sind im Pokal, denen soll das heute möglichst nicht passieren. Holger Dahl.
10: Es scheint fast eine Frage der Zeit zu sein, dass der Außenseiter hier in Führung geht. 0:0 der Spielstand. Der Drittligist Viktoria Köln, jetzt aber Nürnberg mit der Konterchance von der linken Seite. Haben sie versucht, sich durchzusetzen, aber sind nicht durchgekommen durch ihren Superstar, durch Soma. Das war jetzt mal so die erste vielversprechende Angriffssituation. Ansonsten 5:1 das Torschussverhältnis zugunsten des 10. der dritten Liga. Junge Mannschaft, perspektivreiche Mannschaft, aber natürlich lange nicht mit der Qualität des Gegners ausgestattet und mit der des 1. FC Nürnberg. Und sie kommen wieder, die Spieler von Viktoria Köln, über die linke Seite. Pass wird aber abgefangen, bleibt beim 0:0.
1: Und wir schauen nochmal nach Aue zum FC Erzgebirge, der natürlich eine schwere Aufgabe vor der Brust hat mit dem Bundesligisten TSG Hoffenheim, aber sich immer noch achtbar schlägt. Thorsten vom Wege, unser Reporter.
5: Also das ist alles in allem trotzdem ein mutiger Auftritt, den der FC Erzgebirge hier hingelegt hat in der knappen halben Stunde, die wir jetzt hier gesehen haben im Stadion. 2:0 führen die Gäste, weil sie einfach eiskalt ihre Möglichkeiten genutzt haben und weil Aue in der Hintermannschaft da viel zu luftig agierte, sowohl beim 0:1, da hatte Wimmer viel zu viel Platz und dann hat man eben im Bemühen, in den Vorwärtsgang zu kommen, auch die eigene Hintermannschaft, wie heißt das jetzt inzwischen, die Restverteidigung, nicht mehr so richtig im Griff gehabt und das wurde dann bestraft in der 17. Minute durch das zweite Tor durch Wouter Burger. Also 2:0 für die Gäste, die hätten auch noch nachlegen können zum 3:0, aber der Katzschuss ging dann am Kasten von Mennel vorbei, der hier gar keine großen Möglichkeiten hatte, sich auszuzeichnen in der Startphase mal. Da hielt er einen Ball von Wimmer, dem Neuzugang aus Wolfsburg, bei den Hoffenheimern, aber ansonsten war der hier an den Toren machtlos oder bei den Toren machtlos und ansonsten eigentlich ein bisschen arbeitslos. Vielleicht hat er jetzt mal zu tun. Erste Ecke für die TSG, schwebt rein in den 16er. Dann ist Mennel draußen und rammt aber nur seinen Gegenspieler um. Der will jetzt noch einen Eckball haben, den gibt es allerdings nicht. Gibt nur Abstoß vom Gehäuse der gastgebenden Mannschaft vom FC Erzgebirge. Auf der anderen Seite haben wir eben auch schon zwei Eckbälle gesehen und das ist das, was ich meinte mit der Bemerkung, dass Aue hier tatsächlich ein ordentliches Spiel macht. Die verstecken sich nicht, die versuchen mitzuspielen, die wollen mitmachen, die wollen selber Chancen kreieren. Das ist aber dann eben entweder nicht präzise genug, was sie anbieten in den letzten Pässen oder aber, das verteidigt Hoffenheim ganz munter weg, so wie auch jetzt diesen langen Ball von Mennel, der jetzt schon wieder in der Hälfte der Auer ist. Bleibt beim 2:0 hier zwischen Aue und Hoffenheim.
1: Vielen Dank erstmal auch an Thorsten vom Wege.
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1: Ja, und in der kommenden halben Stunde geht es natürlich weiter mit den Spielen im DFB-Pokal. Seit 15.30 Uhr laufen 6 Partien. Jetzt ist auch der erste FC Nürnberg in Führung gegangen bei Viktoria Köln. Erzgebirge Aue läuft nach wie vor einem 0:2 Rückstand gegen den Bundesligisten TSG Hoffenheim zurück. Auch da sind wir dann natürlich wieder live für Sie dabei.
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4: Um 16 Uhr mit Susanne Lemke. Thüringens Ministerpräsident Mario Vogt ist als Landesvorsitzender der CDU bestätigt worden. Auf dem Landesparteitag in Eisenach wurde er mit rund 84% gewählt. Bei seiner ersten Wahl vor 4 Jahren hatte Vogt mit gut 85% ein geringfügig besseres Ergebnis erzielt. Die heutige Wahl galt auch als Stimmungstest für den Rückhalt in seiner eigenen Partei. Am kommenden Freitag muss sich Vogt im Landtag einem Misstrauensantrag der AfD-Fraktion stellen. Er sagte auf dem Landesparteitag, die Diskussion um angebliche Plagiate in seiner Doktorarbeit werde von politischen Gegnern für Angriffe auf ihn genutzt. Er werde aber gerichtlich gegen die Aberkennung seines Doktortitels vorgehen. Der Betriebsratschef von DB Regio, Ralf Damde, fordert ein Umdenken bei Streckensanierungen. Damde sagte dem Tagesspiegel, man müsse wieder dahin zurückkommen, dass die Bahn fahre und gleichzeitig saniere. Jetzt würden für sogenannte Korridorsanierungen Strecken monatelang gesperrt. Mitarbeiter müssten dann die ganze Zeit darauf warten, an ihre Arbeitsplätze zurückkehren zu können. Zudem verursache es unnötige Kosten, wenn auch funktionierende Bauteile ausgetauscht würden. Bahnchefin Evelyn Pallas hat bereits angekündigt, dass das Konzept der Korridorsanierungen überarbeitet werden soll. Grundsätzlich will sie aber daran festhalten. Vor der tunesischen Küste ist ein Migrantenboot gesunken. Nach Angaben einer Menschenrechtsorganisation aus Tunesien wurden 2 Bootsinsassen gerettet. Einer von ihnen befinde sich in kritischem Zustand. Mindestens 13 Menschen würden vermisst. Die tunesische Küstenwache teilte mit, man habe eine Suchaktion gestartet. Dabei seien 4 Leichen geborgen worden. Es sei aber noch unklar, ob es sich um Insassen des verunglückten Bootes handle. In Magdeburg wird der Christopher Street Day gefeiert. Am Mittag zog ein Demonstrationszug unter dem Motto »Wähl Liebe« durch die Straßen. Anschließend begann ein großes Fest auf dem Domplatz. An der CSD-Parade beteiligten sich laut Polizei rund 3000 Teilnehmende. Zwischenfälle habe man bis zum Nachmittag nicht registriert. Die Fußball-Bundesligisten Leverkusen und Augsburg ziehen in die zweite Runde des DFB-Pokals. Leverkusen gewann sein Erstrundenspiel beim Drittligisten Wien Wiesbaden 4:0. Augsburg setzte sich beim Zweitligisten Energie Cottbus mit 2:0 durch. Das waren die Nachrichten. Das Wetter, die Temperaturen von 15 Uhr. Auf dem Brocken stark bewölkt 10 Grad, stark bewölkt auch in Chemnitz 16, Dresden 16, Eisenach 17 Grad. Stark bewölkt in Erfurt bei 18, Fichteberg 10, Gera bedeckt 17 Grad, Görlitz bedeckt 15 Grad. Halle Regen 17, Leipzig stark bewölkt 16 Grad, Magdeburg stark bewölkt 20, Meiningen stark bewölkt bei 17 Grad. Am Abend zunehmend aufgelockert, nachlassende Schauer 13 bis 18 Grad, mäßiger bis böiger Nordwestwind. In der Nacht kaum noch Regen, 11 bis 6 Grad. Morgen nach Frühnebel Sonne, später auch wolkig, vereinzelt Schauer, 18 bis 21 Grad. MDR Verkehrsdienst. Die A2 Richtung Berlin ist zwischen Rennau und Helmstedt-West wegen Reinigungsarbeiten gesperrt. Stau bis zum Kreuz Wolfsburg-Königslutter. Vorsicht auf der A9 Richtung München. Zwischen Schleiz und Bad Lobenstein liegt ein Metallteil auf der linken Spur. A9 Richtung München zwischen Marktschorgast und Dreieck Bayreuth-Kulmbach stockender Verkehr an einer Baustelle. Vorsicht auf der A14 Richtung Magdeburg. Zwischen Schönebeck und Magdeburg-Reform liegen mehrere Metallteile auf allen Fahrspuren. A17 Richtung Dresden zwischen Grenzübergang Breitenau-Schönbad und Bad Gottleuber 3 Kilometer Stau an einer Baustelle. Die A38 Richtung Leipzig ist zwischen Bad Lauchstädt und Leuna wegen Bauarbeiten gesperrt. B249 Mühlhausen-Sondershausen zwischen Görmau und Grabe Behinderungen wegen Löscharbeiten. Soweit der Verkehrsdienst, 16.04 Uhr.
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1: Mit Silke Heine im Studio weiterhin und den DFB-Pokalspielen des heutigen Tages. 6 an der Zahl. Zwischenzeitlich hat sich nichts weiter getan. Deswegen können wir schon mal auf das schauen, was am Abend noch passiert. Da ist nämlich in der ersten Runde auch Bundesligist RB Leipzig gefordert, bestreitet sein erstes Pflichtspiel der Saison. Der Tabellendritte der vergangenen Bundesligaspielzeit ist beim Regionalligisten Eintracht Trier gefordert. Ist zugleich das erste Spiel von RB unter dem neuen Trainer Martin De Michelis. Philipp Weiskirch. Ich blick voraus.
14: Als Defensivspieler hat Martin De Michelis einige Partien im DFB-Pokal bestritten. 25 insgesamt, alle für den FC Bayern zwischen 2003 und 2010.
16: Ich hatte das Glück gehabt, nach Berlin 4-mal zu fahren. Ist eine sehr schöne Erinnerung.
14: 4-mal also hat De Michelis es mit den Münchnern ins Pokalfinale geschafft. 4-mal gab es am Ende auch den Titel. Als neuer Trainer von RB Leipzig hätte er nun wieder Lust auf einen Trip in die Hauptstadt.
16: Sind wir auch schon ehrlich sein und klar sein, der Ziel ist wieder, Versuch nach Berlin zu fahren.
14: Doch bevor der Blick so weit vorausgeht, muss im Hier und Jetzt noch einiges geklärt werden. Vor allem, was tut sich noch auf dem Transfermarkt? Welche Spieler kommen, welche gehen? De Michelis ist da, wie er sagt, im täglichen Kontakt mit Leipzigs Sportgeschäftsführer Marcel Schäfer.
16: Er weiß ganz genau, was wir brauchen. Die arbeiten hart, ist eine schwierige Transfermarkt, kann man sagen. Ja, kann auf beide Seiten passieren. Spieler kommen und Spieler gehen.
14: Tja, die ungeklärten Personalfragen, ein irgendwie unfertiger Kader plus verletzungsbedingte Ausfälle. All das überlagert die Vorbereitung auf den Saisonstart. Doch De Michelis verspürt keine Unruhe. Seit 6 Wochen ist er am Kotterweg und will nun selber zeigen, was er mit diesem Team anstellen kann. Tatjana Henny, die oberste Chefin von RB, hat De Michelis in seinen ersten Tagen in Leipzig wie folgt erlebt.
17: Als ein sehr offener Mensch, der mit voller Energie und Präsenz als Mensch, wenn er in einen Raum kommt, wie wenn er auf dem Trainingsplatz steht. Also das sieht man ihm direkt an, da ist Feuer in dem Mann. Er ist energisch, er ist initiativ, er kann auch mal laut sein und er bringt Emotionen rein. Jemand, der begeistern kann und mitreißen kann.
14: Und nun also Eintracht Trier, die erste sportliche Prüfung für für RB und die Michelis. Der Regionalligist von Trainer Thomas Glasen ist schon in die Saison gestartet.
19: Den Vorteil haben wir natürlich, dass wir schon zwei Pflichtspiele gemacht haben, sie eben noch nicht. Das ist so ein bisschen natürlich die Chance des Underdogs, gerade in dieser ersten Runde, ne? Dass die Bundesligisten zum Teil noch nicht in dem Rhythmus sind. Einmal Wettkampf plus viele Nationalspieler, natürlich noch die WM nicht so lange her ist und sie noch keine komplette Vorbereitung absolvieren konnten.
14: Ja, vielleicht wird es knirschen im Spiel der Leipziger. Gut aussehen muss es ja auch noch nicht, aber am Weiterkommen darf kein Weg vorbeiführen. Bloß nicht blamieren. Der RB-Coach fordert in Trier einen seriösen Auftritt.
16: Das Gier zu haben, ein gutes Spiel von Anfang an zu machen, egal auf welchem Platz, egal wie die Umkleide ist, das Gegner respektieren, aber von der ersten Minute schon aggressiv nach vorne zu spielen.
14: Eine Einstellung, die Martin De Michelis schon als Spieler im Pokal geholfen und viermal nach Berlin gebracht hat.
1: 18 Uhr geht's heute los mit dem Duell Trier gegen RB Leipzig. Hier bei MDR Aktuell sind wir live dabei. In voller Länge hören Sie das Spiel dann auch in der Sport im Osten App. Wir schauen auf die Zwischenstände im DFB-Pokal, sind gleich bei allen Spielen live dabei. Nürnbergs Tor bei Viktoria Köln hat nicht gezählt, deshalb weiter 0:0. Hannover führt bei der SV Hemelingen mit 5:0. Die SV Elversberg ist gerade in Führung gegangen mit 1:0 beim MSV Duisburg. Außerdem Erzgebirge Aue im Rückstand gegen die TSG Hoffenheim. Da steht es 0:2. Keine Tore bislang im Spiel. Saarbrücken gegen Hertha BSC. Und Lüneburg spielt heute gegen Werder Bremen, liegt mit 0:1 zurück. Und jetzt sind wir bei der Pokalkonferenz mit Jens Gideon dabei.
10: Spiel für den David aus Lüneburg. Der Fünftligist liegt hinten mit 0:1, aber eben nur mit 0:1 gegen das übermächtig erscheinende Werder Bremen. Und das Ganze vor 30.000 Zuschauern am Hamburger Millerntor. Die Kulisse ist eine Rekordkulisse für diesen kleinen Verein aus der Lüneburger Heide. Aber das beflügelt ein bisschen, das bringt zu Leistung auf Seiten der Lüneburger. Trotzdem der Rückstand, aber er ist nur knapp. Lüneburg nicht chancenlos. Wie sieht es aus für Erzgebirge Aue gegen Hoffenheim, Thorsten vom Wege?
5: Aus Sicht des Favoriten alles in den gewohnten Bahnen. 2:0 führen die Kraichgauer durch Treffer von... Dann gehen wir ganz schnell nach Bremen. 2:0 hier in Aue. Bremen bitte.
12: Tor in Bremen. 6:0 für Hannover. 96 für den Zweitligisten bei der SV Hemelingen. Beim Fünftligisten. Ganz klare Geschichte hier für das Team von Christian Titz. Und das war das 6:0 durch, wenn ich es richtig gesehen habe. Lars Gindorf schon sein zweiter Treffer. Also hier im Prinzip schon vor Pausenpfiff alles entschieden. Ich habe dich unterbrochen, Thorsten. Ab nach Aue.
5: Also zwei Tore gefallen für die Bundesliga-Truppe aus Hoffenheim gegen Auer, die mitspielen, die sich aber eben haben auskontern lassen einmal und beim anderen Mal viel zu luftig verteidigt haben. Ansonsten ein fast ausgeglichenes Spiel, obwohl ja drei Spielklassen Unterschied zwischen dem Regionalligisten und dem Bundesligisten sind. Nichtsdestotrotz ist Hoffenheim die bessere Mannschaft, führt hier nicht unverdient mit 2:0. Da gehen wir doch mal tief in den Westen zum MSV Duisburg gegen Elversberg. Lose Kopf bitte.
9: Jo, und hier führt der Bundesligist Elversberg, hat getroffen in der 38. Spielminute. Luca Schnellbacher mit dem Tor. Und da hat er die Vorlage eigentlich von einem MSV-Spieler bekommen in den 16er hinein. Aus der Verteidigungsaktion in den Lauf gespielt vom Kapitän der Elversberger. Blöd gelaufen für den MSV Duisburg, die, wie ich finde, hier echt auf Augenhöhe mit dem Bundesligisten unterwegs sind. Aber jetzt eben 0:1 hinten liegen, 40 Minuten hier rum. Das müsste auch so ungefähr der Zeitstempel bei dir sein, Holger Dahl in Köln.
10: So ist es. 0:0 der Spielstand zwischen dem Drittligisten Viktoria Köln und dem Zweitligatabellenführer 1. FC Nürnberg. Das klingt nach klaren Verhältnissen, aber klar, die bessere Mannschaft ist die Heimelf hier aus dem Sportpark Höhenberg. 8.343 Zuschauer reiben sich die Augen gerade. Die riesige Chance für Thailand Duman, Ex-Nürnberger, jetzt bei Viktoria Köln, zentrale Position, schießt den Ball direkt in die Arme von dem Mann im Tor der Nürnberger, von Jan Reichel. Das macht hier wirklich großen Spaß zuzuschauen beim 0:0. Ist spannend, bei Saarbrücken gegen Hertha BSC auch, mit Eugene Schön.
8: Ja, spannend ist es allemal, aber die größte Frage hier ist tatsächlich, wann schießt denn die Hertha das 1:0? Denn der Zweitligist ist hier drauf und dran und das eigentlich die kompletten 40 Minuten über. Jetzt mal ein Entlastungsangriff für den 1. FC Saarbrücken auf der linken Seite. Da sind sie schon drin im 16er, aber Nico Brettschneider und Florian Pick, die beiden Jungs vom 1. FC Saarbrücken, die bleiben dann einmal mehr hängen, denn sie kriegen nicht so richtig diesen Zugriff auf die Hertha-Abwehr. Stattdessen eine Chance nach der anderen für den Zweiten der zweiten Liga gegen den Zweiten der dritten Liga. 4-5 Mal musste sich Kevin Brölder im Tor vom 1. FC Saarbrücken schon auszeichnen. Aber nach 2-0-Nummern jetzt mit Holger Dahl, ja, erstmal noch die Chance immer noch mit Nankishi. Rechte Seite, beste Gelegenheit für Saarbrücken gegen die Hertha. Aber Gersbeck macht die kurze Ecke zu auf der rechten Seite. Und dann geben wir direkt mal weiter zu einem Spiel, wo es richtig viele Tore gibt. Nämlich Felix Gerhardt mit Hemeling gegen Hannover.
12: Ja, 6-0 für den Zweitligisten, für Hannover 96. Es könnte aber schon zur Pause zweistellig sein, denn zu diesen 6 Treffern hat Hannover eben zum 4. Mal Aluminium getroffen. Dazu Marcel Pfarr, der Keeper der Hemelinger, mit 1, 2, 3, 4 guten Paraden. Und er tut mir ein bisschen leid. Er macht heute sein 3. DFB-Pokalspiel und steht Stand jetzt bei 26 Gegentoren in 3 Spielen. Hemeling kommt jetzt mal, fast der erste Angriff in dieser Partie, wird aber sofort unterbunden von Hannover 96. Ganz, ganz klare Partie hier in Bremen. Und Werder Bremen ist weiter mit Tor und führt knapp gegen Lüneburg, Jens Gide.
7: Eben nur knapp gegen den Fünftligisten Lüneburger SK mit 1-0. Da bin ich noch den Torschützen schuldig. Jens Stay war es, der Dauertorschütze der Werderaner. Nach einem Eckball von der linken Seite reingebracht von Demann, hat er mit dem Kopf getroffen zum 1-0. Das Ganze schon in der 11. Minute. Inzwischen haben wir die 42. Also eine halbe Stunde danach hat Lüneburg kein weiteres Tor kassiert. Interessante Personalie deshalb noch, wo der Ball hier im Mittelfeld hin und her kreist zwischen den Bremen. Niklas Füllkrug, der Rückkehrer, spielt von Beginn an für Werder. Müht sich, hat aber noch keinen Treffer beisteuern können. 1-0 die knappe Führung für die Bremer. Und wir gehen wieder ins Lößnitztal zu Thorsten von Wege.
5: Auch da sind Neuzugänge von Beginn an mit auf dem Platz. Mal trotz der 20-jährige Niederländer, dann Patrick Wimmer von Wolfsburg gekommen. Und Nathan de Kat, ein junger Mann, 18 Jahre jung aus Belgien. Die sind von Beginn an hier dabei, nicht dabei, weil nur auf der Ersatzbank ist Oliver Baumann, der Nationaltorhüter, für ihn heute zwischen den Pfosten Luca Philipp. Das alles hat dem Spiel der Gäste aber überhaupt keinen Abbruch getan. Im Gegenteil, sie sind hier natürlich die Mannschaft, die viel geschmeidiger, viel schneller und individuell viel stärker ausgebildet hier agiert. Aue hält dagegen. Aue ist bemüht in einem nicht ausverkauften Erzgebirgsstadion, aber es steht eben 2-0. Wimmer hatte nach 6 Minuten das erste Mal getroffen. Da hat er eben seine Klasse bewiesen. Eine kurze Drehung nach doppeltem Doppelpass vorher und dann war der Gegenspieler viel zu weit weg von ihm. Da stand es 1-0 und nach 17 Minuten hat man die Aue einfach mal ausgekontert in dem Bemühen, hier was zu machen, und demzufolge steht es hier 2-0. Aue spielt gefällig mit, aber man merkt dann eben doch irgendwann den Klassenunterschied. Hier sind es noch 1,5 Minuten bis zur Pause. Wie weit ist es denn noch bis zur Halbzeit in Duisburg bei Lüsekopf?
9: Ja, noch eine gute Minute. Gibt gerade eine Ecke für den MSV Duisburg. Die Nachwehen davon landen jetzt im Fuß von dem MSV. Aber der Ball, der dann per Nachschuss auf das Tor drauf sollte von Kaan Kuskun, der ist drüber gegangen über den Kasten. Das ist hier ein Stadion. 25.000 sind da. Hier stehen alle auf, wenn es Ecke gibt. Hier springen alle auf, wenn es eine super Grätsche vom MSV Duisburg gibt. Und hier schreien alle Schieß, wenn sich der Ball in einer aussichtsreichen Schussposition befindet. Also alle sind hier mit Herzblut mit dabei. Jetzt kommt aber erstmal Elversberg über die linke Seite mit ganz viel Tempo. Kempe schießt den Ball drüber. Der neue Mann vom SV Elversberg, der für 6 Millionen Euro gekommen war, Rekordtransfer, ballert den Ball mit links drüber über den Querbalken. Und dementsprechend bleibt es hier nur beim 1-0 für Elversberg im Spiel gegen den MSV Duisburg. Keine Tore gab es bei Holger Dahl in Köln.
20: Ja, aber es ist ein richtig tolles Fußballspiel, was lustigerweise ein Auswärtsspiel für die Heimmannschaft ist. Glaubt man ja gar nicht bei diesen kleinen Pokalmannschaften wie Viktoria Köln. Spielstand 0-0, aber unfassbar viele Nürnberger da mit ihren Kumpels aus Gelsenkirchen. Fanfreundschaft mit dem FC Schalke 04 führt mal im Stadion mindestens zu so einer Art 60-40 Fanverhältnis. Aber die Nürnberger können mit den Anschubsern von den Tribünen relativ wenig anfangen. Also das ist ein schwaches Spiel. Viktoria viel besser, das alles beim 0-0. Jetzt pölt Viktoria den Ball aus dem eigenen Strafraum raus. Ab in den Ludwigspark. Saarbrücken gegen Hertha BSC. Matthew Jenischel.
8: Ja, und ab in den Ludwigspark wird zu ab in die Kabine. Denn hier hat Benjamin Brandt schon überpünktlich oder perfekt pünktlich abgepfiffen. Es gab keinen Grund, allzu viel nachspielen zu lassen. 0-0 steht es nach 45 Minuten zwischen dem Drittligisten, dem 1. FC Saarbrücken, und dem Zweitligisten, der Hertha aus Berlin. Die Hertha mit deutlich mehr vom Spiel, deutlich besseren Chancen. Seefuig und Gröning jeweils zweimal gefährlich. Aber Broll klärt ja, und Saarbrücken hat nicht viel mehr zu bieten, außer den ein oder anderen Entlastungsversuch. Deswegen gehen wir weiter zum Mann mit den vielen Toren. Zum halben Dutzend Felix Gerhardt, Hemeling gegen Hannover.
12: Und hier gab es gerade den besten Angriff für die SV Hemelingen, aber es gab eben keinen Torschuss danach und Tor gefallen in Aue.
5: In der Nachspielzeit hat es geklappert. 3-0 für die Gäste von der TSG Hoffenheim. Und der es 1-0 gemacht hat, der hat auch 3-0 gemacht. Und das so unmittelbar vor dem Halbzeitpfiff. Es war Wimmer, der zur Stelle war. Kurze Drehung um die Achse. Links unten schlägt es ein. Abseits war es, glaube ich, auch nicht. Und demzufolge wäre das ja auch nicht überprüft worden von einem VAR. Den haben wir nämlich in der ersten Pokalrunde einfach mal noch nicht dabei. Also, Wimmer steht für meine Begriffe in abseitsverdächtiger Position. Aber die Fahne bleibt unten und deswegen steht es hier 3-0. Und damit wird es dann auch in die Pause gehen. Und ich gebe einfach mal schnell weiter nach Hemelingen. Denn da haben wir ja Felix Gerhardt, der uns noch was zu erzählen hat.
12: Ja, haben wir aber noch 2,5 Minuten Zeit. 6-0 weiterhin für Hannover 96. 4-0 nach Pfostentreffern. 12-0 nach Ecken. Also ganz klare Geschichte. Geht hier noch ein bisschen. Deshalb gebe ich weiterhin da, wo es zumindest ein bisschen spannender ist, wo Werder Bremen spielt gegen die Lüneburger SK am Millerntor-Stadion mit Jens Giede.
7: Werder tut sich schwer gegen den Beton aus Lüneburg. Nach dem 1-0 durch Stee kam keine weitere Großchance zustande, weil Lüneburg sehr, sehr gut aufpasst. Allerdings die in weiß gekleideten Gastgeber aus der Lüneburger Heide waren selbst noch gar nicht vor dem Tor von Werder Bremen. Das Ganze erzähle ich, wo jetzt abgepfiffen wird nach der abgelaufenen Nachspielzeit in Halbzeit 1. 1-0 die Pausenführung für Werder Bremen und Luise Kropf in Duisburg. Auch schon Pause?
9: Jo, hier ist Pause. Beide Mannschaften schon drin in der Kabine. Es wird sich Nachschub draußen geholt in Form von Bratwurst und vielleicht auch noch kohlensäurehaltige Getränke. Duisburg liegt hinten 0-1 gegen Elversberg aus der Bundesliga. Wir sind in der Halbzeit. Holger, wie sieht's bei dir aus?
0: Hier noch ein bisschen Nachspielzeit und der Ball ist an den Füßen des Torhüters von Viktoria Köln, Arne Schulz. Einmal musste er hinter sich greifen, 29. Spielminute Kopfball von Skobel, aber der hatte sich vorher mit einem Schubser Platz verschafft, deswegen dieser Treffer zu Recht nicht anerkannt. Braucht man auch keinen VAR, wenn man einen guten Schiedsrichter hat, wie jetzt hier bei uns in diesem Fall Erik Weißbach, der hat das direkt gesehen. Thorsten von Wege hat es ja schon gesagt, kein VAR in der ersten Runde. Jetzt hier aber das Mittelfeldgeplänkel und der Rückpass wieder zum Torhüter der Kölner ab nach Hemeling gegen Hannover 96. Torfestival und Felix Gerhardt.
12: Ja, und weiterhin 6-0 für den Zweitligisten für Hannover 96. Sie sind in den letzten 3 Jahren jeweils in der ersten Runde ausgeschieden gegen Drittligisten. Ich verwette einen hohen zweistelligen Eurobetrag, dass Hannover 96 heute in die zweite Runde einziehen wird. Denn sie lassen nichts anbrennen. Kein einziger Torschuss für Hemelingen. Wenn sie jetzt mal gut verteidigen können da auf der rechten Seite und den Ball erobern, aber sofort sind die Hannoveraner da und können klären. Aber jetzt nochmal der Angriff über die rechte Seite, über die SV Hemelingen mit Sacker. Sieht aber keine Anspielstation, dann stolpert den Ball mehr oder weniger zu seinem Mitspieler und er kann sich hinter die durchsetzen gegen 4 Mitspieler. Zurück nach Köln zu Holger Dahl.
0: Hier sind alle an den Bratwurstbuden, wo es ja den Senf per Fußpedalbedienung auf die Bratwurst gibt. Das als kleine Besonderheit, ansonsten torlos 0-0 zwischen Viktoria Köln und dem 1. FC Nürnberg. Irgendwelche Wurstbesonderheiten bei Hemelingen gegen Hannover, Felix?
12: Hier gibt es noch keine Wurst, aber hier läuft immer noch der Angriff von eben. Jetzt haben die Hannoveraner klären können, nachdem Hemelingen sich den Ball hin und her spielte. Und jetzt ist Pause, jetzt geht's an die Wurst hier im Bremer Weserstadion. Hannover 96 führt mit 6-0 gegen den Fünftligisten, gegen die SV Hemelingen. Und das war sie, die ARD-DFB-Pokalkonferenz.
1: Vielen Dank erstmal an all unsere Reporter.
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1: Und hier nochmal alle Halbzeitstände im Überblick. Saarbrücken gegen Hertha BSC noch torlos. Erzgebirge Aue liegt zurück gegen Hoffenheim mit 0-3. Lüneburg ebenfalls im Rückstand, aber nur knapp gegen Werder Bremen 0-1. MSV Duisburg gegen die SV Elversberg ebenfalls 0-1. Hemelingen liegt deutlich zurück gegen Hannover 0-6. Und Viktoria Köln und der SFC Nürnberg, da hat es bislang noch keine Tore in dieser Partie gegeben. In den zweiten Spielhälften sind wir bei allen Partien wieder live für Sie dabei. Bereits gespielt hat heute Energie Cottbus. Der Zweitliga-Aufsteiger hatte den Bundesligisten FC Augsburg zu Gast und der mühte sich zwar zu einem Erfolg, durfte aber am Ende über den Einzug in die zweite Runde jubeln. Andreas Friebel.
2: Raus mit Applaus, so lässt sich das Spiel aus Cottbuser Sicht zumindest mit wenigen Worten zusammenfassen. Denn die Lausitzer kämpften leidenschaftlich und erspielten sich vor knapp 15.000 Zuschauern eine Reihe von guten Tormöglichkeiten. Aber egal ob Hannemann, Kinzombi oder Borgmann, der Ball wollte einfach nicht über die Linie. Augsburg zeigte sich hingegen sehr effizient. Nach einigen Umstellungen in der Halbzeitpause bekam der Bundesligist in der zweiten Hälfte deutlich mehr Zugriff auf das Spiel. Kader nutzte unmittelbar nach der Pause die erste Chance für die Gäste zur Führung. Cottbus warf danach alles nach vorn. Damit ergaben sich für die Fuckerstädter einige Kontermöglichkeiten. Banks traf zum Beispiel in der 83. Minute nur die Latte, bevor Jakic mit der letzten Aktion des Spiels das 0:2 erzielte.
1: Augsburg also eine Runde weiter und das ist auch Bayer Leverkusen und die Werkself, die machte es beim SVW in Wiesbaden deutlicher. Philipp Hofmeister hat das 4:0 gesehen.
21: Anders als in den letzten Jahren war der SVW in Wiesbaden diesmal meilenweit weg von einer möglichen Pokalüberraschung. Europa-League-Teilnehmer Bayern 04 Leverkusen war an diesem Samstag qualitativ zu stark und unter dem Strich zu effizient für den SVWW und Trainer Daniel Schering.
22: Dann hat man auch die individuelle Qualität von Bayer Leverkusen gesehen, die für mich auch am Ende wahrscheinlich unter den letzten vier oder den ersten vier, so muss man sagen, in der Bundesliga landen werden, weil sie einfach eine unfassbare Mannschaft sind.
21: Immerhin knapp eine Halbzeit lang durften die meisten der 12.000 Fans in der Wiesbadener Arena zumindest ein wenig träumen. Bis zum Leverkusener Führungstor von Torjäger Patrick Schick wehrten sich die Hessen sehr tapfer, ließen wenig zu. Wiesbaden konnte da immerhin etwas Werbung für den wieder einkehrenden harten Drittliga-Alltag machen. Nach dem Seitenwechsel aber ging es dann dahin. Leverkusen war deutlich spielfreudiger und schoss durch Vasquez, Teller und Kofane noch den

0: gebrochen werden. Der DFB hat Ermittlungen aufgenommen. Kaiserslautern gewann das Spiel in der Verlängerung 1:0. Das Ergebnis wurde aber fast zur Nebensache. David Luding berichtet.
1: Mit dem Schlusspfiff nach 90 torlosen Minuten wird es hitzig auf dem Rasen des Mannheimer Karl-Benz-Stadions. FCK-Kapitän Marlon Ritter und Waldhofstürmer Gonzalo Gregorio geraten aneinander. Es kommt schnell zu einer sogenannten Rudelbildung. Fast alle Spieler beider Teams sind beteiligt.
2: Die Stimmung hat sich dann schnell auf die Fans übertragen,
1: sagte Stefan Wilhelm, Pressesprecher des Polizeipräsidium Mannheim, und ergänzte:
2: Nach Spielabschluss haben dann die Fans vom SV Waldhof Becher und Gegenstände auf die Gästemannschaft geworfen, sodass auch die Gästefans reagiert haben und mit Pyrotechnik in die Haupttribüne geschossen hatten.
1: Als Gegenreaktion darauf haben Fans des SV Waldhof versucht, den Platz zu stürmen. Die Situation eskalierte. Schiedsrichter Robert Schröder reagierte schnell, schickte beide Teams in die Kabine.
3: Dann haben wir uns natürlich auch zurückgezogen, weil dann die Sicherheit für uns auch nicht gewährleistet war, und waren dann erstmal in den Katakomben, wo dann eine enge Abstimmung mit Polizei und Sicherheitsdienst dann erfolgte.
1: Die Ordnungshüter waren innerhalb weniger Sekunden mit einem Großaufgebot auf dem Rasen. Hundertschaften der Polizei mit Pferden und Hunden verhinderten wohl Schlimmeres, sorgten für Bilder, die wohl lange in Erinnerung bleiben.
4: Das wollen wir alle nicht sehen. Wir wollen das nicht. Es ist auch nicht nachvollziehbar. Rivalität, ja, aber dass die so endet,
1: sagte Kaiserslauterns Trainer Thorsten Lieberknecht. Auch der SV Waldhof verurteilte die Geschehnisse in einer Pressemitteilung aufs Schärfste und bedankte sich bei den Sicherheitskräften. Die beruhigten die Situation, woraufhin Schiedsrichter Schröder nach 35-minütiger Unterbrechung die Verlängerung anpfiff.
3: Man hat uns dann aber auch versichert, dass die Sicherheit wieder hergestellt ist, und dementsprechend war es dann noch möglich, das Spiel nochmal fortzusetzen.
1: In der Verlängerung blieb es verhältnismäßig ruhig. Die Geschehnisse natürlich dennoch ein Skandal. Die Polizei Mannheim zieht Bilanz.
2: Schwer verletzte Kollegen haben wir nicht zu verzeichnen. Allerdings müssen wir auch mitteilen, dass 85 Personen durch Reizstoffe wie Rauchgas und auch die Anwendung von Pfefferspray Verletzungen davongetragen haben.
1: Ihren Clubs haben Teile der Fans einen Bärendienst erwiesen. Es könnte zu drastischen Strafen auf beiden Seiten kommen, bis hin zu Zuschauerausschlüssen.
0: David Luding berichtete. Und wir machen eine kurze Fußballpause, schauen zum Radsport. Da läuft ja immer noch die Deutschlandtour. Heute steht die dritte Etappe auf dem Programm und sie könnte eine Vorentscheidung bringen, denn es ist die Königsetappe über durchaus sehr hügeliges Gelände. Und wir sind mal gespannt, wer da momentan eventuell die Nase vorn hat, Holger Gersker.
5: Die Etappe ist in jeder Beziehung abwechslungsreich. Wir hatten eine Ausreißergruppe, die wurde dann eingeholt. Jetzt haben wir einen einzigen Fahrer vor dem klein gewordenen Hauptfeld. Wir hatten Sonnenschein, wir hatten ein paar Windböen und wir hatten einen richtig heftigen Regenguss hier vor 10, 15 Minuten, der die Fahrer mal richtig durchgenässt hat. Am Ziel jetzt hier in Bad Dürkheim, das werden die Fahrer in etwa einer Stunde erreichen. Und dann gibt es nochmal eine Zielschleife, also die Etappe insgesamt noch eine Stunde 15 in etwa lang. Da scheint auch dann irgendwann die Sonne, also das Wetter wird wieder etwas besser. Klar ist wohl schon jetzt, dass Miguel Heidemann, der Zeitfahrspezialist aus Trier, sich das Berg geangelt hat. Da müsste jetzt ganz viel ganz merkwürdig laufen bei den zwei ausstehenden Bergwertungen. Die nächste kommt gleich am Rotsteig. Das alles im Pfälzer Wald. Klar ist auch, dass die Entscheidung um die Führung in der Gesamtwertung zwischen Isaac del Toro aus Mexiko und Louis Barré aus Frankreich wahrscheinlich dann hier auf dem Zielkurs fällt. Denn in diesen 10 Kilometern, da gibt es nochmal einen Anstieg auf den Annaberg. Da kann man nochmal den Unterschied machen. Aber Louis Barré, der hat jetzt momentan die besseren Karten. Denn die steileren und die längeren Anstiege, die spielen ja eigentlich Isaac del Toro eher in die Karten. Und da sind wir jetzt eigentlich schon durch. Und der Mann, der jetzt alleine führt, ist auch ein Zeitfahrspezialist. Der drittälteste in diesem Feld der Deutschlandtour nach Paul Voss, der gar nicht mehr Profi ist, und nach John Degenkolb, der seine letzte Deutschlandtour hier bestreitet. Es ist Nelson Oliveira, der Portugiese. Sein Vorsprung aktuell, da wir noch 52 Kilometer zu absolvieren haben, ziemlich genau eine Minute.
0: Danke erstmal für die Informationen an Holger Gersker. Und jetzt werfen wir wieder einen Blick auf das Wetter mit Ralf Valencia im MDR Wetterstudio. Ralf, wenn ich jetzt hier aus dem Fenster schaue, durch die dicken Wolken, scheint jetzt doch mal die Sonne durch. Lohnt sich noch, den Grill rauszuholen, oder ist es doch zu kalt draußen?
6: Ja, das muss ja natürlich jeder für sich selber entscheiden. Ja. Aber wir haben so Temperaturen in der Mitte von Sachsen-Anhalt um die 22 Grad. Da würde das wahrscheinlich funktionieren. So um die 20 Grad gibt es auch im Norden von Thüringen, wo wir recht viel Sonne hatten. In den anderen Regionen Region, da sind die

0: Wolken relativ dicht und gerade noch über die Mitte von Thüringen und in Sachsen, so über den Süden von der Region Zwickau bis in die Region Dresden ziehen jetzt noch ein paar Schauer durch. Und da, wo das passiert, ist es natürlich dann noch etwas kälter. Dort liegen jetzt die Temperaturen so zwischen 14 und 16, teilweise 17 Grad. Naja, mit so einem Grill kann man sich eventuell auch wärmen, aber das muss dann wirklich jeder für sich selber rausfinden. So zwischen 13 und 18 Grad werden wir jetzt im Laufe des Abends liegen. Die Schauer klingen langsam ab und die Wolken, die lockern dann immer mehr auf.
1: Das heißt, Sonntag macht seinem Namen alle Ehre oder eher nicht?
0: Naja, wir bleiben in dieser Luftmasse noch drin. Das Tief selber, welches heute für diese teilweise kräftigen Schauer gesorgt hat, zieht jetzt wirklich ab Richtung Polen. Und das bedeutet, dass die Wetterwirksamkeit ein bisschen abnimmt. Morgen gibt es aber dann auch noch mal im Laufe des Tages mehr Quellwolken. Es geht mit viel Sonne los, aber die Quellwolken nehmen dann zu. Und morgen gibt es noch mal einzelne Schauer. Und wärmer ist es morgen auch noch nicht. Wir bleiben in dieser Nordwestströmung mit 18 bis 21 Grad.
1: Und die kommende Woche wieder wechselhaft?
0: Die kommende Woche wird erstmal freundlich. Am Montag und Dienstag gibt es viel Sonne und die Temperaturen, die steigen an bis auf 26 Grad am Dienstag. Am Mittwoch sind wir bei 28 Grad. Dann wird die Luft allerdings schon wieder feuchter, ein bisschen schwüler. Und dann gibt es auch wieder Schauer oder Gewitter.
1: Vielen Dank. Danke erstmal für die Informationen an Ralf Valencia. Und in der kommenden halben Stunde natürlich wieder viel Fußball. Wir sind wieder bei den Spielen im DFB-Pokal live dabei, unter anderem bei der Partie Erzgebirge Aue gegen die TSG Hoffenheim. Die Veilchen, die ja derzeit in der Regionalliga kicken, liegen gegen den Fußball-Bundesligisten mittlerweile mit 0:3 zurück. Aber gleich sind wir natürlich wieder schlauer.
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3: Um 16.30 Uhr mit Frank Thomas. Thüringens Ministerpräsident Mario Vogt ist als Landesvorsitzender der CDU bestätigt worden. Auf dem Landesparteitag in Eisenach wurde er mit rund 84% gewählt. Bei seiner ersten Wahl vor 4 Jahren hatte Vogt mit gut 85% ein geringfügig besseres Ergebnis erzielt. Die heutige Wahl galt auch als Stimmungstest für den Rückhalt in seiner Partei. Am kommenden Freitag muss sich Vogt im Landtag einem Misstrauensantrag der AfD-Fraktion stellen. Er sagte auf dem Landesparteitag, die Diskussion um angebliche Plagiate in seiner Doktorarbeit werde von politischen Gegnern für Angriffe auf ihn genutzt. Deutsche Feuerwehrkräfte sind auf dem Weg in Waldbrandgebiete im Norden Serbiens. Insgesamt 41 Einsatzkräfte aus Bonn, Düsseldorf und Niedersachsen sollen dort bei den Löscharbeiten helfen. Wie ein Sprecher des Feuerwehr- und Rettungsdienstes Bonn mitteilte, erfolgt der Einsatz im Rahmen des europäischen Katastrophenschutzverfahrens und ist auf 10 Tage angelegt. In der nordserbischen Region Vojvodina wüten seit mehr als 2 Wochen Brände, die durch Trockenheit und hohe Temperaturen begünstigt werden. In Nordengland sind bei einem schweren Unfall 7 Menschen ums Leben gekommen, darunter 2 Polizisten. Wie die Polizei mitteilte, waren auf einer Fernstraße ein Einsatzfahrzeug und ein PKW kollidiert. Dieser sei in falscher Richtung auf die Straße aufgefahren. Das mit 5 Personen besetzte Auto sei zuvor von anderen Beamten verfolgt worden. Keiner der Insassen habe den Zusammenprall überlebt. Weitere Einzelheiten sind noch nicht bekannt. Am Flughafen Dresden haben Feuerwehr, Rettungsdienste, Polizei und Flughafenmitarbeiter den Ernstfall geprobt. Wie die Mitteldeutsche Flughafen AG mitteilte, übten rund 200 Kräfte den Einsatz nach einer Kollision 2er Passagierflugzeuge. Mithilfe einer Brandsimulationsanlage seien Löscharbeiten und Menschenrettung trainiert worden. Der Flugbetrieb blieb den Angaben zufolge während der Notfallübung unbeeinträchtigt. Im Landkreis Bautzen ist ein Angler bei einem Boot zum Glück ums Leben gekommen. Nach Polizeiangaben fanden Taucher im Dreiweiberner See bei Loser die Leiche des 74-Jährigen. Zuvor hatte seine Frau ihn als vermisst gemeldet. Feuerwehr und Wasserschutzpolizei suchten nach dem Mann. Auch Drohnen und ein Hubschrauber waren im Einsatz. Wie es zu dem Unglück kam, ist noch unklar. Das waren die Nachrichten. Das Wetter, die Temperaturen, Artern, wolkig, 20 Grad, Dresden stark bewölkt, Eisenach leicht bewölkt, jeweils 17 Grad, Erfurt leichter Regen 14 Grad, Gardelegen stark bewölkt, 20 Grad, bedeckt in Hoyerswerda 17, Magdeburg 22 Grad, Neuhaus stark bewölkt, 13 Grad, Oschatz bedeckt 17, Plauen stark bewölkt, 19 Grad, wolkig in Wernigerode 18, Wittenberg 20 Grad. Am Abend zunehmend aufgelockert, nachlassende Schauer, 13 bis 18 Grad, mäßiger bis böiger Nordwestwind. Nachts meist trocken, teils klar, 11 bis 6 Grad, morgen nach Frühnebel Sonne, später wolkig und vereinzelt Schauer, 18 bis 21 Grad. Am Montag häufig Sonne und leichter Temperaturanstieg. MDR aktuell Verkehrsdienst. A2 Richtung Berlin zwischen Rennau und Helmstedt-West ist die Sperrung aufgehoben. Derzeit noch Stau ab Kreuz Wolfsburg-Königslutter. A4 Richtung Frankfurt zwischen Schmölln und Ronneburg liegen Gegenstände. A9 Berlin Richtung München zwischen Markt Schaugast und Dreieck Bayreuth-Kulmbach stockender Verkehr an einer Baustelle mit 10 Minuten Verzögerung. A14 Dresden Richtung Magdeburg zwischen Schönebeck und Magdeburg-Reform liegen Metallteile. A17 Prag-Dresden zwischen Grenze, Breitenau-Schönwald und Bad Gottleuba stockender Verkehr an einer Baustelle mit 10 Minuten Verzögerung. A38 Richtung Leipzig zwischen Bad Lauchstädt und Leuna Bauarbeiten, Sperrung bis Sonntagnachmittag. B249 Mühlhausen-Sondershausen zwischen Görma und Grabe Löscharbeiten und Landkreis Harz die Strecke Rübeland-Rapp-Bodetal-Sperre ist nach einem Unfall gesperrt. Soweit der MDR Aktuell Verkehrsdienst, 16.34 Uhr.
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1: Silke Heine weiterhin für Sie im Studio und es dreht sich wieder alles um die erste Runde des DFB-Pokals und wir starten wieder bei der Partie Erzgebirge Aue gegen die TSG Hoffenheim. Wir hoffen natürlich, dass in Aue schon gespielt wird. In der ersten Spielhälfte haben die Veilchen 3 Treffer kassieren müssen vom Bundesligisten aus dem Kraichgau, liegen also mit 0:3 zurück. Das musste man leider erwarten, denn der Klassenunterschied ist natürlich deutlich und Thorsten vom Wege ist unser Reporter.
4: Man hat sich Zeit gelassen in dieser Halbzeitpause, aber seit ein paar Sekunden rollt der Ball dann nun auch in Aue wieder beim Spielstand von 3:0 für die Gäste von der TSG Hoffenheim. Ein Resultat, das vielleicht ein bisschen hoch ist, aber insgesamt natürlich in Ordnung geht, weil die Kraichgauer eben die effizientere Mannschaft waren, die mit der klareren Struktur, mit der besseren Spielidee und eben auch mit der individuellen Klasse. Wimmer zweimal in der 6. und in der Nachspielzeit der ersten Halbzeit. Dazwischen Wouter Burger, der Niederländer, nach 17 Minuten sorgten für die Treffer. Jetzt gibt es einen Eckball für die TSG. Getreten von der rechten Seite, kurz gespielt, an die Strafraumkante, dann zurückgebracht. Dann kommt die Flanke rein, aber da war, glaube ich, noch der Spanner im Schuh. Denn der Ball segelt hoch und weit am Auer Kasten vorbei. Und demzufolge gar keine Gefahr. Rotz war der Absender, der Neuzugang, der 20-Jährige aus den Niederlanden. Und Martin Mennel, das Urgestein der Auer, hat sich jetzt des Spielgerätes bemächtigt und wird hier den Abstoß ausführen, gemeinsam mit einem seiner Verteidiger. Aue spielt gar nicht so schlecht. Aue macht hier viel mit, aber Aue ist natürlich im Angriff viel zu harmlos. Und in der Verteidigung, wenn es denn ernst wird, viel zu luftig. Und dann sind natürlich auch noch ein bisschen Pech. Das gehört dann mit dazu zur Wahrheit. Denn vor dem 0:2 hätte man möglicherweise auch auf ein Foulspiel gegen die Hoffenheimer erkennen können. Und das dritte Tor, das roch dann so ein bisschen nach Abseits. Aber da kam dann am Ende des Tages der Ball auch von einem Auer. Jetzt die Auer über die rechte Seite mit einem schneidigen Angriff, auch mit viel Tempo. Da ist kein Unterschied zu erkennen zwischen erster und vierter Liga. Und demzufolge gibt es da jetzt weiter nichts. Also ein Abstoß am Ende, den Maciejewski, der hat hier das Zweikampfduell verloren. 3:0 führt Hoffenheim in Aue.
1: Wir schauen ins Bremer Weserstadion. Da spielt heute nicht Werder Bremen, sondern der SV, DSV Hemelingen, der Bremer Amateurclub. Der hat den Zweitligisten Hannover 96 zu Gast. Im vergangenen Jahr gab es zum Auftakt des DFB-Pokals ein 0:9 gegen den VfL Wolfsburg. Jetzt liegen die Hemelinger schon wieder 0:6 gegen Hannover zurück. Felix Gerhardt.
5: Die zweite Halbzeit im Bremer Weserstadion läuft seit 45 Sekunden und Hannover 96 schon wieder im Ballbesitz. 6:0 führt der Zweitligist gegen den Fünftligisten, gegen die SV Hemelingen aus Bremen-Hemelingen im großen Weserstadion. 7000 Hannover-Fans sind mitgereist und sind natürlich bester Stimmung und es könnte hier zur Pause schon locker 10:0 stehen. Zu diesen 6 Treffern kommen auch 4 Aluminium-Treffer von Hannover und die kommen jetzt schon wieder über die rechte Seite. Dann kommt die Flanke in die Mitte. Marcel Hartl, der schon einmal getroffen hat, verpasst, aber immer noch Hannover im Ballbesitz, in die Mitte gespielt, Schuss und gut pariert, der Schuss von Lars Gindorf, der auch schon zweimal hier getroffen hat und dann richtig gut pariert von Marcel Pfarr, der Keeper, der sein drittes DFB-Pokalspiel bestreitet und insgesamt jetzt schon 26 Gegentreffer hat, aber einige gute Paraden, weiter 6:0 für Hannover.
1: Weiter geht's nach Duisburg. Der MSV Duisburg hat die SV Elversberg zu Gast. Dritte Liga gegen Bundesliga-Aufsteiger. Und wir sind gespannt, wie es aussieht, Luise Kropf.
6: Die Sonne glitzert ins Wedau-Stadion hinein in Duisburg. 50 Minuten rum, 1-0 Führung nach wie vor für Elversberg. Und es gab ja eine richtig gute Gelegenheit mal für den MSV aus der dritten Liga von der rechten Seite. Fied in der 48. Spielminute mit einem Schuss aufs Tor. Da musste Nicolas Christoph, der jetzt Bundesliga-Keeper, sich ganz schön lang machen und hat es ganz schön laut klatschen lassen mit seinen Torwart-Handschuhen. Der MSV jetzt in der zweiten Hälfte mit mehr Ballbesitz, habe ich so den Eindruck. Auch gerade versuchen sie sich über die linke Seite ein bisschen Platz und Tempo zu erspielen, werden jetzt aber direkt erstmal zugestellt von Elversberg in den roten Trikots und müssen deswegen wieder, zack, den Rückwärtsgang einlegen. Also Elversberg führt hier nach wie vor 1-0 gegen Duisburg.
1: Nach wie vor 0-0 steht es im Duell Viktoria Köln gegen Nürnberg. Der Zweitligaspitzenreiter Nürnberg tut sich weiter schwer beim Drittligisten. Und wir sind mal gespannt, wer da momentan näher am ersten Tor ist, Holger Dahl.
7: 0-0, immer noch in der 50. Spielminute zwischen dem 10. der dritten Liga, Viktoria Köln, und dem Tabellenführer der zweiten, dem einstmals so glorreichen 1. FC Nürnberg. Also wir sind hier schon so ein kleines bisschen auf einer Überraschungsstraße unterwegs, zumal Viktoria Köln die bessere Mannschaft ist in der ersten Halbzeit. Der Einsatz ablesbar an einer Zahl. 3 Kilometer mehr gelaufen sind die Spieler von Viktoria Köln. Da muss jetzt mehr kommen vom 1. FC Nürnberg, der von hinten heraus aufbaut. Jetzt mal schnell das Mittelfeld überbrücken. Miro Klose, der Trainer draußen, schiebt jetzt seine Mannschaft von rechts nach links auf den Flügel. Vielleicht jetzt mal die Chance für Mohamed Ali Soma, den Superstar der Nürnberger, der sich aber nicht durchsetzen kann. Es bleibt beim 0-0.
1: Das größte Spiel vermeintlich seiner 125-jährigen Vereinsgeschichte macht heute der Lüneburger SK. Der spielt gegen Werder Bremen und hat immer noch die Chance, hier eventuell eine Überraschung zu sorgen. Jens Gideon.
8: Standardsituation für Werder Bremen. Chucky, der Neue, eingewechselt nach der Pause. Ein Spanier im Trikot des SV Werder neu dabei. Kurz ausgeführt, Flanke in die Mitte hinein. Aus einer solchen Standardsituation ist ja in der 11. Minute auch das erste Tor für Werder durch Jens D. entstanden. Ball bleibt in Werder rein, obwohl Lüneburg zunächst abwehren konnte, bald segelt rein oder wird reingespielt auf die Linie des 5-Meter-Raumes. Dort aber ein LSK-Verteidiger zur Stelle, klärt die Situation, Ball raus aus der Gefahrenzone und deshalb wieder kein Tor für Werder Bremen gegen den Lüneburger SK aus der 5. Liga. Nur 1-0 die Führung für den Bundesligisten, der sich schwer tut gegen den Beton aus der Lüneburger Heide und nur knapp führt. Das ist eine Überraschung von 30.000.
1: Ja, zurück ins Lößnitztal, zurück zum FC Erzgebirge Aue, der heute gegen den Bundesligisten TSG Hoffenheim spielt und immer noch dieses 0-3 zumindest hält. Thorsten vom Wege ist unser Beobachter.
4: Wer nun gedacht hat, die TSG Hoffenheim spielt jetzt hier Hackespitze 1-2-3, der sieht sich getäuscht in diesem zweiten Spielabschnitt. Da sind die Gäste aus dem Kraichgau ganz klar das dominierende Team. Aue ist gut beschäftigt damit, sich hier die Gegner vom Leibe zu halten und keine großen Chancen zuzulassen. Aber das haben sie bisher in den 7 Minuten, die hier fast absolviert sind, im zweiten Durchgang mit Erfolg getan. Steht also weiterhin 3-0 für die Gäste und das Team von Christian Ilzer. Das hat ja eigentlich Spiel und Gegner komplett im Griff. Das hat man ja schon am Resultat ablesen können. Und das machen sie momentan jetzt auch sehr geschickt, indem sie sich die Aue so mehr oder weniger langsam und allmählich zurechtlegen. Das wird sicherlich noch nicht der Endstand sein, dieses 3-0. Und man kann aus Auer Sicht nur hoffen, dass es möglicherweise hier nicht zu schwereren Dingen kommt. Aber mit einem 3-0 ist hier eigentlich alles geklärt. Hoffenheim wird eine Runde weiterkommen.
1: Danke, Thorsten vom Wege. Saarbrücken gegen Hertha BSC. Diese Partie des Drittligisten gegen den Zweitligisten ist nach wie vor torlos. Wie sieht's aus momentan, Matthew Genie Schön?
9: Noch keine Tore zwischen Saarbrücken und der Hertha zu Beginn dieses zweiten Durchgangs. Aber die Hertha macht da weiter, wo sie in Durchgang 1 aufgehört hat. Wieder mutig nach vorne. Wirklich schnürt dieser Brücker den Drittligisten da immer wieder ein. Gute Möglichkeiten eben durch Eitschberger und doppelte Chance für Brekalo für die Herthaner. Aber entweder ging der Ball knapp links daneben oder zweimal war Kevin Broll da zur Stelle, der schon mit 6-7 sehr guten Paraden hier weiter die Null für den Drittligisten hält, für den 1. FC Saarbrücken, der selber in Durchgang 2 noch kein einziges Mal aufs Tor der Herthaner geschossen hat. Jetzt mal Balleroberung an der Mittellinie von Gleiber und von Britschneider. Aber dann geht es erstmal wieder zurück, sich sammeln. Es gibt weiterhin das Privatduell zwischen Seefolk und Nankishi, aber Torchancen für Saarbrücken gibt es noch keine. Trotzdem 0:0 zwischen dem Drittligisten Saarbrücken und dem Zweitligisten der Hertha.
1: 1:1 steht es jetzt im Duell. MSV Duisburg gegen die SV Elversberg. Duisburg hat ausgeglichen und wir schauen wieder zum Spiel Lüneburg gegen Werder Bremen und Jens Gideon.
8: Chance für Werder Bremen in dieser 51. Spielminute, aber wieder abgewehrt, wieder abgeblockt. Diesmal war es der Torhüter des Lüneburger SK, der da nicht an den Ball gehen musste und wohl auch nicht dran gekommen wäre. Kugel streicht um Zentimeter am Torpfosten vorbei, nachdem sie abgefälscht wurde. Und jetzt gibt es Eckball für Werder Bremen. Vorne der rechten Seite der neue Spanier, Chucky, eingewechselt nach der Pause, bringt den Ball in die Mitte hinein. Faustabwehr von Exner im Kasten von Lüneburg. Ball raus aus der bedrohten Zone für die Lüneburger. Und dann kommt der Konter über Dörr, den Mittelstürmer. Aber er kann sich dann im Zweikampf gegen Oliver Demann, den Vorbereiter des 1:0 für Werder Bremen, das immer noch Bestand hat, nicht durchsetzen. Deshalb weiter die knappe Führung für Werder.
1: Und kurz vor den Kurznachrichten noch einmal der Blick nach Aue, Erzgebirge Aue, heute Gastgeber für die TSG Hoffenheim. Thorsten vom Wege, unser Beobachter, was sieht er da momentan?
4: Der Druck wird größer, der Druck der Hoffenheimer. Die zeigen jetzt schon mal ein bisschen den Unterschied zwischen erster und vierter Liga. Aue hat seine liebe Mühe und Not, hier das 0:3 zu halten, nicht noch ein Gegentor zu fressen. Wimmer hatte da beispielsweise einen Abschluss. Und da gab es auch so einen Flipperball durch den Auer Strafraum, wo am Ende des Tages dann allerdings Martin Mennel mit seiner ganzen Routine die Nerven behalten hat und sich des Spielgeräts bemächtigte. Aber es steht weiterhin 3:0. Das ist aus Aue die Botschaft, da wir jetzt in der 55. Minute sind, das heißt 10 Minuten schon wieder absolviert. Und wenn wir es vergleichen mit Halbzeit 1, da hatten die Auer ja zu diesem Zeitpunkt schon einen gefressen. Also 3:0 für die Gäste aus Hoffenheim. Das wird eine klare Angelegenheit, ist klar. Da wäre es jetzt wirklich eine mittlere Sensation. Das wäre ein Erdbeben im Fußball, wenn jetzt hier Aue noch zurückkäme. Ich glaube da ehrlicherweise nicht dran. Und Aue war auch viel zu harmlos in den ersten Minuten dieses Spiels. Deswegen geht dieses 3:0 für Hoffenheim im Erzgebirgsstadion komplett in Ordnung.
1: Danke erstmal. Thorsten vom Wege, ein Tor können wir noch vermelden. Hannover 96 hat zum 7. Mal getroffen bei der SV Hemelingen. 7:0, also die Führung jetzt des Zweitligisten. Es ist 16.45 Uhr, Sie hören MDR aktuell, das Nachrichtenradio, und das ist das Topthema zur Stunde hier bei uns. Thüringens Ministerpräsident Mario Vogt ist als Landesvorsitzender der CDU bestätigt worden. Auf dem Landesparteitag in Eisenach wurde er mit rund 84% gewählt. Bei seiner ersten Wahl vor 4 Jahren hatte Vogt mit gut 85% ein geringfügig besseres Ergebnis erzielt. Weitere Meldungen hat jetzt Frank Thomas für Sie.
10: Thüringens ehemaliger Ministerpräsident Dieter Althaus ist neuer Ehrenvorsitzender des CDU-Landesverbandes. Die Delegierten des Landesparteitags in Eisenach votierten einstimmig für den 68-Jährigen. Althaus war von 2003 bis zu seinem Rücktritt 2009 Ministerpräsident in Thüringen. Er folgt als CDU-Ehrenvorsitzender auf den verstorbenen Bernhard Vogel. Frankreich liefert der Ukraine weitere Abfangraketen für die Luftverteidigung. Das gab Präsident Emmanuel Macron nach einem Telefonat mit dem ukrainischen Präsidenten Wolodymyr Zelensky bekannt. Erst gestern waren bei einem russischen Drohnenangriff auf ein ukrainisches Einkaufszentrum mindestens 16 Menschen getötet worden. Mehr als 100 weitere wurden verletzt. Ein Radfahrer ist im Eichsfeld gegen eine Leitplanke geprallt und lebensbedrohlich verletzt worden. Nach Polizeiangaben hatte der 58-Jährige am frühen Morgen bei Regen die Kontrolle über sein Fahrrad verloren. Er wurde ins Krankenhaus gebracht. Das Wetter am Abend: Wolkenlücke, nur noch wenige Schauer, 13 bis 18 Grad, teils windig. In der Nacht kaum noch Schauer, 11 bis 6 Grad. Morgen wechselnd bewölkt mit Sonne, vereinzelt Schauer, 18 bis 21 Grad. MDR aktuell Verkehrsdienst, A2 Richtung Berlin, zwischen Renner und Helmstedt West, noch Stau ab Kreuz Wolfsburg. A4 Richtung Frankfurt, zwischen Schmölln und Ronneburg liegen Gegenstände. A9 Richtung München, zwischen Markt Schaugast und Reichbayreuth-Kulmbach, stockender Verkehr mit 10 Minuten Verzögerung. A17 Richtung Dresden zwischen Grenze und Bad Gottleuber stockend plus 10 Minuten. A38 Richtung Leipzig zwischen Bad Lauchstädt und Leuna Sperrung wegen Bauarbeiten. B249 zwischen Görma und Grabe Löscharbeiten. Soweit der MDR aktuell Verkehrsdienst, 16.47 Uhr.
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1: Da sind einige Tore gefallen im DFB-Pokal, unter anderem das erste DFB-Pokaltor der SV Hemelingen, die nämlich auf 1:7 gegen Hannover 96 verkürzt. Werder Bremen erhöht gegen den Lüneburger SK auf 2:0 und Nürnberg hat auch getroffen im Duell bei Viktoria Köln zum 1:0. Und wir schauen wieder nach Aue, Erzgebirge Aue gegen die TSG Hoffenheim und zu unserem Reporter Thorsten vom Wege.
4: Fast eine Stunde gespielt im Erzgebirgsstadion. Die Stimmung ist so lala, wie sollte sie auch sein. Natürlich die Gästefans, die sind gut dabei am Feiern. Ihre Mannschaft führt ja schließlich auch mit 3:0 und hat hier das Spiel, den Gegner und überhaupt alles, was man so im Griff haben kann, richtig im Griff. Man hat es in den eigenen Händen, hier in die nächste Pokalrunde einzuziehen. So wie in den letzten 7 Jahren ja immer. Allerdings hat man 5-mal dabei aus Hoffenheimer Sicht eine Extrazeit gebraucht, also entweder Verlängerung oder Elfmeterschießen. Ist jedes Mal gut gegangen. Heute, glaube ich, schafft man es in 90 Minuten plus ein bisschen Nachspielzeit, denn man führt ja mit 3:0 beim FC Erzgebirge Aue. Und spätestens seit Wiederanpfiff haben die Gäste aus dem Kraichgau hier alles komplett im Griff. Also das ist ein halbes sozusagen. Sie hat noch Möglichkeiten. Jetzt sind sie wieder durch. Und jetzt klären die Auer noch mit dem Mute der Verzweiflung fast. Burkhardt ist da reinmarschiert und hat, obwohl Männel herauskam, den Ball über die Torauslinie buxiert zum 7. Eckball für die Hoffenheimer, die wie gesagt seit Wiederanpfiff hier praktisch permanent im Ballbesitz sind und die jetzt die Auer durchaus spüren lassen, dass es hier eben doch ein gewisses Leistungsgefälle gibt zwischen der ersten und der vierten Liga. Muss man kein Prophet sein, um rauszufinden, dass es hier also demzufolge fast nur noch eine Frage der Zeit sein kann, bis es nochmal einschlägt. So, jetzt haben wir die Ecke. Die kommt von der linken Seite. Das ist eine Geschichte, die der Rechtsverteidiger Wladimir Zufall, der Tscheche, macht. Die kommt rein in den Strafraum und dann versuchen sie erstmal den Ball rauszukriegen. Schaffen sie nur bis zur Strafraumgrenze. Dann kommt die nächste Möglichkeit. Da wird der Ball reingelupft in den 16er der Auer. Und dann streicht er über den nassen Rasen hinweg. Bleibt also beim 3:0 für Hoffenheim gegen den FC Erzgebirge. Das Ding hier ist eigentlich durch. So ehrlich müssen wir sein.
1: Danke, Thorsten vom Wege. Und weiter geht's dahin, wo es das Überraschungstor gegeben hat. Die SV Hemelingen, die hat nämlich einen Treffer erzielt gegen den Zweitligisten Hannover 96. Auch wenn es sicherlich nicht mehr zu einem Erfolg reicht. Wie ist denn die Stimmung da im Stadion, Felix Gerhardt?
5: Diesen Moment werden sie sich einrahmen, die Fünftligisten von der SV Hemelingen. Tor gegen Hannover 96, gegen den Zweitligisten im DFB-Pokal. Da kamen die Hemelinger mal über die rechte Seite und die erste richtige Flanke in diesem Spiel. Und am langen Pfosten haben sie dann Ledion Fikai nicht auf dem Zettel, die Hannoveraner. Und der köpft aus 5 Metern ein zum 1:7 für die SV Hemelingen. Der Ehrentreffer ist geschafft. Ich hätte es nicht für möglich gehalten, aber als sympathischer Gastgeber haben sie sich das durchaus verdient, wenngleich sie in diesem Spiel so gut wie gar nicht über die Mittellinie gekommen sind. Aber Hannover 96 hat den Fuß nach dem 7:0 vom Gas genommen und wurden dann in Anführungsstrichen bestraft. Das wird am Spielverlauf nichts ändern. Aber Hemelingen wird diesen Tag feiern, diesen einen Treffer, den sie erzielt haben. Es steht 1:7 nur noch aus Sicht des Bremenligisten.
1: Danke, Felix Gerhardt. Weiter geht's. Duisburg gegen Elversberg. Da wird's wieder richtig spannend, denn Duisburg hat die Elversberger Führung ausgeglichen. Luise Kropf weiß, wie das passierte.
6: Oh, fast. Aber auch nur fast. Das 2:1 für den MSV Duisburg. Wir sind schon drin. In der 63. Spielminute 1:1 der Spielstand zwischen Duisburg und Elversberg. Und die Duisburger sind gerade ziemlich flott über die linke Seite gekommen, haben eine ziemlich scharfe Flanke in den 16er reingegeben. Und dann ist der Ball ziemlich knapp verpasst worden von einem Duisburger, sonst hätte es hier geklingelt. Also Elversberg, ich würde jetzt nicht sagen, sie betteln um den Rückstand. Aber sie sind schon so ein bisschen von der Rolle, habe ich das Gefühl, nachdem hier in der 54. Spielminute der 1:1 Ausgleich durch Lex Tiger Lobinger erzielt wurde. Also Elversberg muss sich so ein bisschen wieder zusammenrücken. Steht hier 1:1.
1: Ja, und im einzigen Spiel, in dem noch keine Tore gefallen sind, da stehen sich der 1. FC Saarbrücken und Hertha BSC gegenüber. Hertha-Trainer Leitl hatte seine Mannschaft ja vor diesem Gegner gewarnt. Matthew Genet Schön.
9: Hat der 1. FC Saarbrücken hier vor ein paar Minuten gerade das nächste DFB-Pokalwunder eingewechselt? Das ist die große Frage nach einer gespielten Stunde, wenn auch die Hertha jetzt zum ersten Mal wechselt. Denn Kai Brünker ist reingekommen beim 1. FC Saarbrücken. Der hat vor 3 Jahren damals als Neuzugang die Saarländer bis ins Halbfinale geschossen. 4 Tore in 8 Partien, dazu noch 2 Vorlagen. Der kann das. Und er hat auch in dieser Drittligasaison schon bewiesen, dass er es von der Bank kann. 2 Tore in 2 Spielen. Kai Brünker jetzt mit in der Partie. Und Lukas Schuler ist gerade bei der Hertha eingewechselt worden für deren Stoßstürmer, für Sebastian Gröning. Also beide Mannschaften nochmal in der Offensive nachgelegt. Das ist auch nötig, denn Tore sind hier zwischen Saarbrücken und der Hertha noch Fehlanzeige.
1: Dafür gab es schon einige im Erzgebirge. FC Erzgebirge Aue ist heute ja gegen die TSG Hoffenheim gefordert. Und ich fürchte, die Fans mussten schon wieder einen Gegentreffer beobachten, Thorsten vom Wege.
4: Und da ist es passiert. 4:0 steht es jetzt aus Sicht der TSG Hoffenheim. Da hat sich eine Einwechslung mal so richtig bezahlt gemacht. Denn eben vor 2 Minuten ist er eingewechselt worden, der junge Max Mürstedt, für Tim Lemperle. Und mit seiner eigentlich ersten richtigen Aktion trifft er dann gleich mal und macht hier das 4:0. Und spätestens damit jetzt natürlich alles endgültig klar, was den weiteren Weg der Hoffenheimer im DFB-Pokal betrifft. Denn da geht es definitiv in die nächste Runde. Und für den FC Erzgebirge Aue, der ja den Sachsen-Pokal gewonnen hatte, ist also in dieser ersten Runde mal, wie so oft, wieder mal Schluss. Aber dieses 4. Tor hatte sich angebahnt, denn die Gäste aus dem Kraichgau waren spätestens nach Wiederanpfiff viel konzentrierter, viel besser im Spiel, haben viel mehr Ballbesitzphasen gehabt und Aue überhaupt nicht mehr so richtig ins Spiel kommen lassen. Das war den Erzgebirgern in der ersten Halbzeit doch noch öfter mal gelungen. Aber jetzt haben sich eben immer wieder des Spielgerätes sehr schnell bemächtigt. Die Gäste aus Hoffenheim und demzufolge hatten sie auch ihre Möglichkeiten, hatten den Gegner laufen lassen, hatten den Ball laufen lassen, hatten alles im Griff und demzufolge ist dieses 4:0 in der 62. nur folgerichtig. Also klare Sache, Hoffenheim auf dem Weg in die nächste Pokalrunde und man darf jetzt gespannt sein, ob die Gegenwehr der Auer nun irgendwann gebrochen ist, endgültig, und ob man es dann eben schleifen lässt und sich eben auch auf das konzentriert, was der Alltag ist hier im Erzgebirge, denn das ist inzwischen die 4. Liga, oder ob man versucht, noch Gegenwehr zu leisten und das Resultat in erträglichen Grenzen zu halten. Am Sieg der Hoffenheimer aber, da gibt es keinen Zweifel, dass inzwischen 4:0 steht.
1: Danke erstmal an Thorsten vom Wege und wir schauen zum nächsten Duell. Lüneburg gegen Werder Bremen. Das Ganze findet ja am Millerntor statt, weil das Lüneburger Stadion zu klein ist für eine solche Partie gegen einen Bundesligisten und zumal auch 6-maligen Pokalsieger. Und noch können die Lüneburger vielleicht für die Überraschung sorgen, auch wenn es langsam aber sicher schwer wird, Jens Gideon.
8: Viele Wechsel jetzt schon bei den Gastgebern vom Lüneburger SK. Man richtet sich langsam ein in einer Niederlage, gibt hier Spielern die Chance, die auch diese großartige Atmosphäre am Hamburger Millerntor vor 30.000 Zuschauern noch einmal mitnehmen sollen. 2:0, die etwas komfortablere Führung jetzt für den haushohen Favoriten, für den SV Werder Bremen aus der ersten Liga gegen eben jenen Fünftligisten Lüneburger SK. Und vom Punkt erfolgreich, Foulelfmeter nach Faulands D, ausgeführt von Niklas Füllkrug. Und der erzielt 3 Jahre nach seinem letzten Pflichtspiel für Werder sein erstes Tor nach der Rückkehr zu den Grün-Weißen. Besondere Genugtuung für ihn. 2:0 die Führung für Werder.
1: Ja, und dann schauen wir noch, wie es dem ersten FC Nürnberg geht. Der hatte ja mittlerweile auch die Führung erzielt im Duell beim Drittligisten Viktoria Köln. Hat sicherlich für Erleichterung gesorgt bei den Klubberern. Holger Dahl.
7: Ah, das ist eine richtig spannende Geschichte hier im Sportpark Höhenberg im Kölner Stadtteil auf der rechten Rheinseite. Da haben wir die 1:0-Führung für den Klub, der in der zweiten Halbzeit ein bisschen angezogen hat. Und dann durch Piet Skobel in der 56. schöner Schuss von der Strafraumgrenze rechts unten rein ins Tor. Also sie haben angezogen, sie haben getroffen, aber sie haben danach eigentlich direkt wieder zurückgesteckt. Und deswegen ist Viktoria Köln jetzt auch wieder reingekommen in die Partie. Hatte gerade eine Chance durch Noah Mabulu und das wäre eine Geschichte, wenn der Einwechselspieler hier für die Viktoria erfolgreich wäre. Denn der ist verliehen worden vom 1. FC Nürnberg hier in die 3. Liga zu Viktoria Köln. Jetzt wurde er eingewechselt, aber seine Schusschance, freie Schusschance, ging knapp drüber über den Kasten der Nürnberger. 68. Spielminute. Nürnberg führt 1:0.
1: Ja, und jetzt ist auch Hertha BSC in Führung gegangen beim Drittligisten 1. FC Saarbrücken mit 1:0. Wir schauen aber wieder nach Aue, Erzgebirge Aue gegen die TSG Hoffenheim und unserem Reporter Thorsten vom Wege.
4: Kollektives Aufstöhnen im Erzgebirgsstadion. Da hatten sie mal so eine Halbchance, die Auer, weil Marcel Bär, ihr Goalgetter, geschickt worden war. Jetzt schauen wir aber erstmal aufs Spielfeld, denn da hätte es fast wieder geklappt. für die TSG Hoffenheim, aber eben auch nur Forst Conte eingewechselt. In der zweiten Halbzeit schießt er knapp am Gehäuse der Auer vorbei. Bleibt also beim 4:0. Ja, richtig gehört, 4:0. Max Mürstedt hatte 2 Minuten nach seiner Einwechslung in der 60. Minute dann den 4. Treffer für die Mannschaft von Trainer Christian Ilzer erzielt. Jetzt gibt es Wechsel bei den Auern. Skalatidis verlässt das Feld, das kann ich zumindest hier sehen. Und noch andere Spieler werden da auch rausgehen. Ich glaube auch, Willi Kamm ist da jetzt nicht mehr dabei. Heidrich kommt rein. Also, das können wir alles noch in aller Ruhe nachtragen. Das ist auch eher was für die Freunde der Statistik. Fakt ist, es steht 4:0 für die Mannschaft aus Hoffenheim. Und fast wäre es zum 1:4 gekommen. Aber Marcel Bär, der ja nun wirklich so ein Instinktfußballer ist, dem fehlte da einfach das Tempo, um in diesem Laufduell sich durchzusetzen. Am Ende des Tages also keine Gefahr für die Hoffenheimer, die jetzt schon wieder nach ihrer Chance die nächste Ecke haben. Da kommt der Ball auf den ersten Pfosten gezogen, dann fällt er am zweiten runter und dann sind die Auer erstmal zumindest vorübergehend kurz im Ballbesitz gewesen. Jetzt aber wieder die Hoffenheimer, dribbeln jetzt erstmal aus dem Strafraum raus, ans linke Strafraumeck, dann steil in Richtung Grundlinie geht das Ganze und dann wird der Ball wieder abgefälscht und es gibt den nächsten Eckball. Das ist inzwischen schon der 8. für die Hoffenheimer. Die Auer hatten 2 in der ersten Halbzeit, da hatten sie sogar mal eine Eckenführung, aber die gilt ja im Fußball im Allgemeinen nicht so besonders was. Und jetzt sind die Hoffenheimer schon wieder einem 16er, versuchen sie jetzt nochmal mit einer Flanke rein in den Strafraum der Auer, abgeköpft zunächst und damit Gefahr vorbei, bleibt beim 4:0 für die Gäste.
1: Vielen Dank, Thorsten vom Wege. Wir schauen aufs Wetter mit Ralf Valencia im MDR aktuell Wetterstudio. Ralf, wie wird es denn am Abend und in der Nacht?
0: Naja, auf jeden Fall werden die Wolken so langsam etwas lichter, das heißt die Auflockerung größer. Es gibt noch ein paar Schauer aktuell, vor allem über Thüringen, so vom Westen Thürings bis in die Mitte hinein, auch Richtung Erzgebirge, aber diese Schauer werden jetzt schon weniger. Und auch über der Altmark und im Raum Leipzig haben wir noch ein paar Tropfen, aber das fällt jetzt auch in sich zusammen. Der Abend selber dann bei 13 bis 18 Grad, es ist teilweise windig, in der Nacht lockert es dann weiter auf. Es ist klar und es bleibt trocken. Stellenweise bildet sich dann aber etwas Nebel und die Temperaturen, die gehen dann in der Nacht runter auf 11 bis 6 Grad.
1: Morgen Sonne?
0: Ja, morgen geht es mit Nebel los. Danach gibt es Sonne. Im Laufe des Tages auch noch mal ein paar Quellwolken und vereinzelt Schauer. 18 bis 21 Grad bekommen wir morgen als Höchstwert.
1: Vielen Dank, Ralf. Und natürlich auch gleich nach den Nachrichten geht's weiter mit den Spielen im DFB-Pokal. 6 Partien laufen und wir halten Sie hier bei MDR aktuell auf dem aktuellen Stand.
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10: Um 17 Uhr mit Frank Thomas. Thüringens Ministerpräsident Mario Vogt ist als Landesvorsitzender der CDU bestätigt worden. Auf dem Landesparteitag in Eisenach wurde er mit rund 84% gewählt. Bei seiner ersten Wahl vor 4 Jahren hatte Vogt mit gut 85% ein geringfügig besseres Ergebnis erzielt. Am kommenden Freitag muss sich Vogt im Landtag einem Misstrauensantrag der AfD-Fraktion stellen. Er sagte auf dem Parteitag, die Plagiatsdebatte werde von politischen Gegnern für Angriffe auf ihn genutzt, er werde aber gerichtlich gegen die Aberkennung seines Doktortitels vorgehen. Mehr als 100 französische und britische Ex-Diplomaten haben ihre Regierungen dazu aufgerufen, sich stärker für das Völkerrecht in den Palästinensergebieten zu engagieren. In einem offenen Brief warfen sie Israel vor, es wolle jede Aussicht auf einen unabhängigen palästinensischen Staat zunichte machen und verachte internationales Recht. Die zügellose Siedlergewalt im Westjordanland und in Ostjerusalem geschehe mit Billigung von Armee und Polizei. Das komme einer ethnischen Säuberung gleich. Die 102 Unterzeichner erklärten, Frankreich und Großbritannien müssten ihrer historischen Rolle im Nahen Osten und als ständige Mitglieder im UN-Sicherheitsrat gerecht werden. Auf der Intensivstation einer Paderborner Kinderklinik ist ein Frühchen nach einer Infektion mit einem Darmkeim gestorben. Wie eine Kliniksprecherin mitteilte, wurde inzwischen bei 4 Kindern eine Ansteckung mit einem Enterobacter-Bakterium nachgewiesen. 2 Frühchen hätten infolgedessen eine Sepsis erlitten. Eines der betroffenen Neugeborenen sei bereits am Dienstag verstorben. Bei dem anderen habe sich der Zustand etwas stabilisiert. Die Kinderklinik habe ihre Hygiene- und Schutzmaßnahmen nun deutlich ausgeweitet. Der Möbelhändler Höffner hat in Güntersdorf im Saale-Kreis sein neues Europazentrallager eingeweiht. Sachsen-Anhalts Ministerpräsident Schulze sagte bei der Eröffnung, das Unternehmen sei für das Land ein wichtiger Arbeitgeber und Investor. Nach Angaben von Höffner wurde der Standort in den letzten beiden Jahren für 80 Millionen Euro erweitert. Insgesamt habe man in Güntersdorf rund 300 Millionen investiert und beschäftige dort etwa 1000 Menschen. Die Fußball-Bundesligisten Leverkusen und Augsburg ziehen in die zweite Runde des DFB-Pokals. Leverkusen gewann sein Erstrundenspiel beim Drittligisten Wien Wiesbaden 4:0. Augsburg setzte sich beim Zweitligisten Energie Cottbus mit 2:0 durch. Das waren die Nachrichten. Das Wetter, die Temperaturen, Brocken stark bewölkt, 10 Grad, Chemnitz leichter Regen 15, Dresden stark bewölkt 17, Eisenach leicht bewölkt 17 Grad. Erfurt leichter Regen 15, Fichtelberg wolkig 11 Grad, Gera stark bewölkt 16 Grad, Görlitz bedeckt 17 Grad. Halle 19, Leipzig stark bewölkt 17 Grad, Magdeburg leicht bewölkt 22 und Meiningen wolkig 17 Grad. Am Abend zunehmend aufgelockert, nachlassende Schauer 13 bis 18 Grad, mäßiger bis böiger Nordwestwind. In der Nacht meist trocken, teils sternenklar, 11 bis 6 Grad. Morgen nach Frühnebel Sonne, später wolkig, vereinzelt Schauer 18 bis 21 Grad. Am Montag häufig Sonne und leichter Temperaturanstieg. Im Nährverkehrsdienst A2 Richtung Berlin zwischen Rennau und Helmstedt West ist die Sperrung aufgehoben. Derzeit noch Stau ab Kreuz Wolfsburg-Königslutter. A38 Richtung Leipzig zwischen Bad Lauchstädt und Leuna, Sperrung wegen Bauarbeiten bis morgen. Geblitzt wird auf der A9 Richtung Berlin zwischen Halle und Bitterfeld-Wolfen. Soweit der MDR-Verkehrsdienst, 17:04.
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1: Zirke Heine weiterhin für Sie im Studio mit dem Blick auf die aktuell laufenden DFB-Pokalspiele. So steht's. Erzgebirge Aue läuft gegen die TSG Hoffenheim einem 0:4 Rückstand hinterher. Saarbrücken ebenfalls mittlerweile im Rückstand gegen Hertha BSC 0:1. Lüneburg liegt gegen Werder Bremen 0:2 zurück. Im Spiel Duisburg gegen Elversberg steht es 1:1. Hemeling gegen Hannover 96 1:7 und Viktoria Köln gegen Nürnberg 0:1. Da sind wir gleich bei allen Spielen in unserer ARD-Schlusskonferenz wieder live für Sie dabei. Schauen aber jetzt auch noch zum Handball, denn nicht nur im Supercup der Fußballer wird heute der erste Titel vergeben. Da stehen sich ja Borussia Dortmund und der FC Bayern am Abend gegenüber. Auch im Handball soll es einen Titel geben. In München steht nämlich der Supercup auf dem Programm. Und bei den Männern kommt es da zum Aufeinandertreffen des SC Magdeburg und der Füchse Berlin. Rund eine Woche vor dem Saisonstart ist dieses Duell natürlich für beide Teams auch ein Härtetest, wie Jens Lampe berichtet.
11: Vor 25 Jahren war Bennett Wiegert 19 Jahre jung. Als SCM-Spieler gewann er 2001 den Handball-Supercup. Die Erinnerungen daran sind nur noch bruchstückhaft, gibt Wiegert zu.
12: Kann ich mich dran erinnern, aber da war ich wirklich noch blutjung. Das war eine meiner ersten Saisons und konnte das gar nicht einschätzen, was Supercup so wirklich bedeutet. Wir standen da jetzt schon oft, auch in meiner Betreuung als Cheftrainer. Uns ist es noch nicht gelungen, das Ding zu holen.
11: Deshalb hätte der SCM-Erfolgstrainer nichts dagegen, wenn sein Verein nach 25 Jahren wieder einen Supercup-Sieg landet. Für Wiegert wäre es nach der Champions League der zweite Wettbewerb, den er als Spieler und Trainer gewinnen würde. Wäre ihm das eine Schlagzeile wert?
12: Also die Schlagzeile fand ich deutlich charmanter, wo es um die Champions League ging. Aber wenn das die Schlagzeile sein sollte, ich werde mich nicht gegen wehren. Auch wenn es jetzt wahrscheinlich von der Wertigkeit nicht die höchste Trophäe im Handball ist, finde ich schon erstrebenswert, sie zu gewinnen.
11: Zumal ein Sieg gegen den Dauerrivalen Füchse Berlin immer etwas Besonderes ist. Beide Teams treffen nur 12 Tage später in der Bundesliga erneut aufeinander. Diesen Fakt berücksichtigt Bennett Wiegert bei der Vorbereitung auf das Supercup-Duell aber nicht.
12: Nein, also ich habe nicht das Gefühl, dass man das machen muss. Wir sehen das als erstes offizielle Pflichtspiel in der neuen Saison. Und dass es da gleich um einen Titel geht, finde ich charmant. Und denke nicht, was ist 12 Tage später. Und dann ist das Spiel gegen Berlin zu Hause wahrscheinlich auch anders als in München. Wir wollen beide Spiele gewinnen und wir wissen, wie schwer das gegen Berlin sein wird.
11: Das wissen seine Spieler natürlich auch. Aber diese Supercup-Trophäe fehlt den SCM-Profis der aktuellen Generation noch in ihrer Sammlung. Das soll sich in in München ändern, stellen die SCM-Außenflitzer Matthias Musche und Lukas Mertens klar.
13: Wir wollen gewinnen den Supercup, das ist unser Ziel. Dass es schwer wird, wissen wir aber auch.
14: Wir haben den Supercup noch nicht gewonnen. Der steht noch auf der Agenda. Das ist der einzige Titel, der dem SCM jetzt noch fehlt. Und da werden wir alles reinhauen, was geht. Und ich hoffe, das wird man in München noch sehen.
1: Und ob das gelingt, dass Magdeburg erstmals den Supercup holt, das erfahren Sie natürlich hier bei MD Aktuell. 18 Uhr ist Anpfiff und wir sind immer wieder live bei dieser Partie dabei. Bei den Frauen hatte übrigens die HSG Blomberg-Lippe dank der besseren Nerven nach dem ersten Meistertitel in der Bundesliga auch den Supercup zum ersten Mal gewonnen. Ebenfalls in München setzte sich die HSG nach einem spannenden Spiel gegen den Pokalsieger Borussia Dortmund durch und geht durch den 26:24 Sieg nach 7-Meter-Werfen mit einem Erfolgserlebnis in die kommende Bundesliga-Saison. Die beginnt ja am kommenden Wochenende. Und damit sind wir wieder im DFB-Pokal. Da ist wohl nichts mehr zu holen für den FC Erzgebirge Aue. Der liegt gegen die TSG Hoffenheim weiterhin mit 0:4 zurück. Schwer wird es mittlerweile auch für den Lüneburger SK gegen Werder Bremen 0:2 dort der Rückstand. Und bei diesem Spiel beginnen wir unsere DFB-Pokalkonferenz und Jens Gideon.
8: Warnschuss gegen das Komfortgefühl. Erste Tormöglichkeit für den LSK aus der 5. Liga. Vor 30 Sekunden Nevio Scheuer mit einem Schuss aus 17 Meter Tor. Entfernung nur ganz knapp drüber über den Kasten von Schlager und jetzt schlägt auf der anderen Seite ein. Ludovic Reis, der neue Mann im Trikot von Werder Bremen, lupft den Ball über den etwas verdattert guckenden Torhüter Arne Exner. 3:0 die Führung, die Komfortführung ist also wiederhergestellt bzw. abgesichert. Werder Bremen führt bei 5 Ligisten. Und was ist mit Hoffenheim in Aue, Thorsten vom Wege?
4: Da ist nicht nur Komfort, da ist Komfort und zurück. Hier steht sogar 4:0 für die Hoffenheimer. Die haben also nach der 3:0-Pausenführung nochmal nachgelegt. Im zweiten Spielabschnitt haben alles im Griff und sind sicher auf dem Weg in Runde 2. Das vierte Tor fiel durch den eingewechselten Nürstedt in der 62. Minute. Aue bemüht, aber das kennen wir ja von Zeugnissen. Und Aue macht es wirklich nicht so schlecht, aber da ganz klar die bessere Mannschaft. Das sind die Hoffenheimer. Duisburg gegen Elversberg. Luise Kropf, wie sieht es da aus?
6: Oh, hier ist so viel Musik drin. Zwei riesen Chancen für den MSV Duisburg in der Schlussphase dieser Partie. Simalla, der angeflogen kommt wie ein Vogel am zweiten Pfosten nach einer Flanke von der linken Seite, den Ball aber einen halben Meter am Tor vorbeisetzt. Und dann 2 Minuten später, Safi läuft alleine auf den Keeper von Elversberg zu nach einem schrecklichen Fehlpass und schießt dann aber den Nikolas Christoph an. Also Duisburg gerade viel besser als Elversberg steht hier 1:1. Hagadal in Köln bitte.
7: Ah, Viktoria Kölns, Maiko Sponsel, der wird heute Abend Albträume haben. 1:0 Führung für Nürnberg durch das Tor von Piet Skobel auf der 56. Spielminute. Aber die Viktoria ist eigentlich mindestens mal gleichwertig der Drittligist. Und Maiko Sponsel, freistehend, läuft er 30 Meter auf das Tor des ersten FC Nürnberg zu und legt den Ball dann vorbei auf der Kiste. Hätte irgendwie ein Fluch gelegen. 74. Spielminute war diese Chance, noch 10 Minuten zu spielen. Wie ist die Lage bei Saarbrücken gegen Hertha BSC? Matthew Jenischel.
9: Es hat 70 Minuten lang gedauert. Dann ist dieser Knoten für die Hertha endlich geplatzt. Und endlich muss man in dem Fall wirklich auch wertfrei sagen, egal wer hier gewinnt oder verliert. Aber was die Hertha hier gedrückt hat in Saarbrücken, Chancen im Minutentakt, auch in der zweiten Hälfte. Und sie haben diesen Ball nicht über die Linie gekriegt. Und dann ist es Paul Seguin, der sich aus 25 Metern Herz nimmt und das Ding mit rechts oben links im Kasten des ersten FC Saarbrücken, des Drittligisten, versenkt. Und jetzt auch schon wieder nah dran ist eben Seefuhl. Das muss eigentlich das 2:0 sein. Vor einer halben Minute ungefähr ist das hier passiert von der linken Seite. Leeres Tor vor sich gehabt und dann zieht er den knapp links daneben. Also deswegen 1:0 führt die Hertha hier weiterhin. Und wie steht es denn bei der Sportvereinigung Hemelingen? Die ist gegen Hannover gefordert und das sieht für uns Felix Gerhardt.
5: Ja, und da hat in der 56. Minute Ledion Fikai das historische Tor geschossen, das 1:7 für die SV Hemelingen mit dem ersten ernstzunehmenden Torschuss. Das klingt nach einer klaren Angelegenheit. Die ist es natürlich auch, aber Hannover, die müssen hier so viel klarer führen. Wir sind mittlerweile bei über 40 Torschüssen für Hannover 96 und was die hier für Großchancen versemmeln, kläglich den Ball übers leere Tor setzen, den Ball nicht treffen und deshalb nicht im leeren Tor unterbringen. Es ist wirklich Slapstick, was Hannover 96 hier offensiv zustande bringt und trotzdem führen sie mit 7:1 und alles ist klar und alles dürfte auch mittlerweile klar sein beim SV Werder Bremen gegen den Lüneburger SK Hansa.
8: Jens Endlich Kieler. Möchte man sagen, die 77. Minute musste die Klarheit bringen. Ludovic Reis mit dem Treffer hatten wir ja in der vergangenen Einblendung. Der Lüneburger SK hat hier lange Beton angerührt und erst als nach dem 2:0, und das muss auch vermerkt werden, Niklas Füllkrug hat nämlich per Foulelfmeter 3 Jahre nach seinem Wechsel weg von Werder wieder getroffen bei seinem Pflichtspieldebüt im grün-weißen Trikot hat er vom Elfmeterpunkt nach Foul an Stay getroffen. Und erst dann hat Lüneburg so angefangen zu wechseln. Ich glaube, der Trainer wollte ein bisschen Chancen geben, für andere auch mal diese großartige Kulisse zu erleben. Und dann bröckelte der Beton. Werder kam zu besseren Chancen. Und das 3:0 ist eine der Folgen. Das ist jetzt komfortabel. Gerade eben schon wieder ein Angriff der Bremer. Itten setzt den Ball aufs Dach des Tores. Also klare Sache inzwischen für Werder Bremen. Klare Sache auch für den Bundesliga-Vertreter in Aue, Thorsten. Hat sich zumindest zwischendurch mal spannend angefühlt?
4: Naja, direkt spannend nicht, aber Aue war eben immer zumindest in der Lage, in der ersten Halbzeit da mitzuspielen und auch mal Ballbesitzphasen zu kreieren, obwohl man ja relativ schnell nach 6 Minuten schon durch den inzwischen längst ausgewechselten Wimmer mit 0:1 in Rückstand geraten ist. Aber dann fielen die Tore mehr oder weniger folgerichtig. Jetzt gibt es wieder eine Ecke und spätestens jetzt war noch die Riesenchance da, für die Gäste hier auf 5:0 zu erhöhen, wird der Ball auf der Linie geklärt und der Kopfball, der danach kommt, der streicht am Kasten von Männel vorbei. Männel, der hier noch verhindert hat mit seinen Paraden, der routinierte Keeper, ein Urgestein in Aue, dass es noch weitere Tore gegeben hat. Aber Hoffenheim ist schon die überlegene Mannschaft. Und spätestens seit dem 4:0 ist ja auch klar, wer hier in die zweite Runde einzieht. Höflich sind sie auch noch, die Hoffenheimer. Wir erinnern uns bei der WM, die japanischen Fans, die haben gerne mal ihren Müll mitgebracht und wieder mitgesammelt im Stadion. Die Hoffenheimer waren so nett, die kaputte Eckfahne der Aue zu reparieren. So sind dann eben die Höhepunkte verteilt. Viel mehr Druck, viel mehr Spannung ist natürlich in Duisburg bei Luise Kropf.
6: Ja, und Stichwort höflich, also irgendwie ist so eine Schärfe hier in diesem Spiel zwischen diesen beiden Mannschaften, die ich mir historisch betrachtet nicht erklären kann. Also das muss in den letzten 85 Minuten, das ist die Spielminute hier gerade, geschehen sein. Schon das zwischenzeitliche 1:0 von Lukas Schnellbacher für die Elversberger ist gefeiert worden, indem er die Hörner aufgesetzt hat. Und das 1:1, der aktuelle Spielstand von Lex Tiger-Lobinger, ist also so krass laut gefeiert worden. Jetzt müssen wir aber erstmal gucken auf die Elversberger, die über Mokwa eingewechselt worden an der 16-Meter-Kante. Ja, versuchen sich durchzukombinieren, aber der Mokwa, der geht erst mal zu Boden und landet auf dem Hosenboden und läuft jetzt den Torwart von den Duisburgern an, der sich jetzt so ein bisschen Zeit lässt und so ein bisschen Ruhe im Spiel haben möchte. Ruhe haben wir gerade nur auf dem Platz, definitiv nicht auf den Rängen. Hier ist mega viel los, es ist mega laut und ich glaube, in Sachen Tribüne und Lautstärke kann Holger Dahl bei der Viktoria aus Köln ganz gut mithalten.
7: Ja, 8.500 Zuschauer ausverkauft auf der rechten Rheinseite in Köln. Viktoria Köln gegen den 1. FC Nürnberg. Bestimmt 4.000 Fans vom Club sind da und die zittern mit ihrer Mannschaft, die mit 1:0 führt. Und Viktoria Köln hat jetzt den Freistoß auf der rechten Seite. Wir sind in der 86. Spielminute. Es ist also noch alles möglich. Pascal Fallmann wird er jetzt in der Verlängerung des 16ers von der rechten Seite reinbringen in die Mitte. Erstmal die Kopfballabwehr der Nürnberger, aber weiter Ballbesitz für die Jungs mit den schwarzen Trikots und dem roten V vorne drauf für Viktoria Köln. Haben Nürnberg jetzt eingeschnürt im eigenen Strafraum. Und dieser Chip-Flankenball rein in den 16er, der rutscht durch. Nürnberg zittert sich hier vielleicht in die zweite Runde, aber es ist noch einiges möglich, weniges möglich für Saarbrücken gegen Hertha BSC. Matthew Jenny Schön, ist halt nicht immer die Zeit für Pokalsensationen bei dir.
9: Ja, aber noch ist Zeit für eine kleine Überraschung, auch wenn die Hertha hier Ton angeben ist. Es ist halt dann doch nur ein Tor oder in Trainersprache. Ein Schuss würde uns reichen, um hier wieder auszugleichen. Und ich sag mal so, Agiris Janikis, der Trainer des 1. FC Saarbrücken, der hat eben noch Calogero Rizzuto eingewechselt. Das ist ein Außenverteidiger und der hat mit dem eingewechselten Kai Brünker vergangene Woche in der dritten Liga in der 90.
6: Tor in Duisburg! Tor für die SV Elversberg! Spielminute. Der eingewechselte Onyeka macht das Ding rein. Dabei hatten die Duisburger das eigentlich erstmal aufopferungsvoll geklärt. Grätsche an der Grundlinie. Dann kommt der Ball wieder vor den Fuß von dem Elversberger. Der legt das Ding in den Rückraum, Höhe 5-Meter-Linie. Und Francis Onyeka, der neue Mann, geliehen von Bayer Leverkusen, knallt den Ball ins Tor hinein. Gegenüber von mir ist der Block mit so roundabout 950 Fans von der SV Elversberg, die jetzt hier hüpfen. Und im Hintergrund, das sind die meisten, die MSV-Fans fangen jetzt langsam wieder an zu klatschen. Also Elversberg, der Bundesligist, führt 2:1 gegen den MSV Duisburg. Ab nach Saarbrücken, zurück zu dir bitte.
9: Ja, wo auch hier die letzten anderthalb Minuten noch laufen. Die Hertha eben mit einer Riesenmöglichkeit. Der eben eingewechselte Alpha Ruprecht mit einer Riesenchance. Aber nächste Glanztat von Kevin Broll im Tor des ersten FC Saarbrücken. Der ist hier wirklich der Mann des Spiels für den Drittligisten. Und der auch der Grund, warum die Hertha bislang nur ein einziges Tor geschossen hat. Also nächste Möglichkeit. Kai Brünker, linke Seite, schon im Hertha-Strafraum. Will ins 1 gegen 1 gehen, aber dann vertändelt er den Ball. Und Marius Gersberg wirft sich drauf. Das hätte beinahe ins Auge gehen können für die Hertha. So weiterhin nur die 1:0 Führung für den Zweitligisten. Gleich beginnt hier die Nachspielzeit. Davor schauen wir aber erst noch weiter zu Felix Gerhard und seiner SV Hemelingen, die sich weiter tapfer schlägt.
5: Ja, die jetzt in der Offensive ist auf der linken Seite. Da ist der Torschütze Ledion Fikay mit dem Hackentrick abgelegt. Torschuss und knapp vorbei. Beinahe das 2:7 für die SV Hemelingen. Und ich habe gerade eben noch mal in die Statistik geguckt. Wir sind mittlerweile bei 43:6 Torschüssen für Hannover 96. Der Spielstand aber nur 7:1 für den Zweitligisten. Trotzdem natürlich alles entschieden. Genauso wie bei Lüneburg gegen Werder und Jens Gideon.
8: Absolut, aber die Lüneburger stecken nicht auf. Sie wollen ihren Moment kreieren in diesem Spiel. Und der könnte ein Tor sein, das erste seit 2017 im DFB-Pokal. Damals verlor man 1:3 gegen Mainz 05 in der ersten Runde.
6: Tor in Duisburg, Doppelpack, Francis Onyeka für die SV Elversberg. 3:1, Nachspielzeit läuft hier schon. 4 Minuten waren angezeigt. Ja, bitte.
5: Tor in Bremen und Hannover 96 trifft mit dem 44. Torschuss zum 1:8. Deckel endgültig drauf. Zurück zu dir, Luise.
6: Doppelpack Onyeka und trotzdem erheben sich die Fans des MSV Duisburg und singen und halten die Arme und Hände in die Luft, während Onyeka, der junge Mann, gerade noch unten an der Eckfahne zum Gebet ansetzt und sich oben, glaube ich, für seinen Doppelpack bedankt. Das war die Entscheidung jetzt. Francis Onyeka, 3:1 hat er erzielt in der Nachspielzeit in diesem Spiel. Klar, der Ball liegt wieder auf dem Anstoßpunkt, aber es wäre Wahnsinn, wenn das hier noch gedreht werden könnte. Aber Wahnsinn ist ja der Pokal. Nur heute nicht bei dir, Thorsten von Legel.
4: Nö, hier ist das ganz normale eingetreten. Hier hat sich der Favorit sicher und souverän durchgesetzt. War eigentlich auch zu erwarten. Die Frage, die hier noch zu beantworten ist, schaffen die Auer vielleicht noch den Ehrentreffer oder setzen die Gäste aus Hoffenheim noch eins drauf? Es steht 4:0. Der Drops ist hier auf alle Fälle gelutscht. Hoffenheim, willkommen in der zweiten Hauptrunde. Aber da schauen wir doch mal lieber noch bei Viktoria Köln gegen Nürnberg und Holger Dahl, wie es da steht.
8: 4-minütige Nachspielzeit hat gerade angefangen. Immer noch die 1:0-Führung für Nürnberg. Eckball für Viktoria Köln. Wird diese Mini-Stahlrohrtribüne auf der Gegengerade, die quasi in einen Busch reingebaut ist, noch zu was Besonderem? Tor in Saarbrücken!
9: Tor in Saarbrücken! Der Wahnsinn ist schon wieder los hier im Ludwigspark. 90+2 und es steht 1:1. Der Drittligist gleicht aus. Was für ein Ding. Philipp Fahner mit einem Volleyhammer aus 19 Metern nach einer Ecke kommt der Ball da vor die Füße von Philipp Fahner. Der hält einfach drauf. Ich glaube, der Ball ist noch abgefälscht. Er schlägt ziemlich zentral ein im Tor von Marius Gersbeck und der Hertha. Und der Zweitligist aus der Hauptstadt, der weiß jetzt überhaupt nicht mehr, was los ist. Ja, der Schuss war noch abgefälscht. Nicht zu machen für Gersbeck. Der ist auf dem Weg nach rechts. Ja, und in der Mitte schlägt dieser Ball ein. 1:1, alles wieder pari. Und das eine Minute oder 30 Sekunden vor Ablauf dieser Nachspielzeit. Natürlich wird es da gleich noch ein bisschen was drauf geben. Aber auf dieses 1:0 von Seguin in der 70. Minute findet der FCS mal wieder in der Nachspielzeit eine Antwort. 1:1. Und jetzt drückt die Hertha natürlich wieder auf die Entscheidung nach 90 Minuten. Wir gehen trotzdem aber direkt nochmal nach Köln zu Holger Dahl.
7: wo Tobias Hess am Boden liegt beim 1. FC Nürnberg. Und das war gerade eine verrückte Szenerie. Nürnberg führt ja 1:0. Und Jan Reichert, der redet da lange auf seinen Mitspieler ein, der am Boden liegt. Und der Schiedsrichter hat noch nicht unterbrochen. Und ich glaube, Reichert erklärt ihm die neue Regel, sagt, Mensch, Junge, wenn wir jetzt hier unterbrechen, den Ball rausspielen, dann musst du gleich für eine Minute runter vom Spielfeld. Und wir spielen hier in der Schlussphase dann eine Minute in Unterzahl. Naja, das ist genau das, was passiert. Es ist super spannend bei Nürnberg gegen Viktoria, aber es ist unterbrochen und deswegen ab nach Bremen.
5: 9:1 für Hannover 96 in der 90. Minute. Alles entschieden. Hannover 96 macht es jetzt doch nochmal klar. 2 Minuten Nachspielzeit gibt es obendrauf. Zurück da, wo es spannend ist. Ab nach Saarbrücken. Matthew Genischön.
9: Ja, die Nachspielzeit ist eigentlich schon um 30 Sekunden überboten, aber natürlich gibt es nach diesem 1:1 Ausgleichstreffer von Philipp Fahner eben noch mal ein paar Sekunden drauf. Freistoß für die Hertha, knapp 10 Meter über der Mittellinie, halblinke Position. Brekalo hat sich den Ball bereitgelegt. Im Prinzip sind alle bis auf Sefuig noch schon im Saarbrücker 16er versammeln sich. Da gibt es noch mal die Antwort. Gibt es den Lucky Punch für den Zweitligisten, der hier über weite, weite Strecken die bessere Mannschaft war. Jetzt kommt der Ball rein in die rechte Ecke des Saarbrücker 16ers. Kopfball kommt auch noch mal, aber der landet direkt in den Armen von Kevin Broll, dem Torhüter des 1. FC Saarbrücken. Und der noch mal hoch und weit nach vorn. Schickt sogar noch mal Florian Pickens 1-gegen-1 zu El Mezefui. Wer bekommt Unterstützung? Owusu eingewechselt, jetzt noch mit dabei. 2-gegen-2. Hertha kriegt jetzt genügend Leute hinterher. Wir sind an der linken Ecke im Herthaner 16er. Nochmal der Ball auf dieselbe Stelle, von der Philipp Fahner eben zum Ausgleich getroffen hat. Jetzt versucht das nochmal aus der Distanz. Der Ball geht daneben. Und dann pfeift Benjamin Brandt zur nächsten Pause. Denn Schluss ist hier noch lange nicht. Es gibt die Verlängerung in Saarbrücken. 1:1. Erst Paul

0: Jetzt läuft die Nachspielzeit. Eine von 3 Minuten abgelaufen. Und deshalb Gelegenheit, in Aue im Lößnitztal nachzufragen bei Thorsten vom Wege. Ist schon vorbei?
1: In Aue ist es rum. 4 Tore, 2-mal Wimmer, Burger vor der Pause und Mürstedt nach dem Wechsel sorgten für ein standesgemäßes 4:0 des Favoriten von der TSG Hoffenheim beim FC Erzgebirge Aue. Die haben sich gut verkauft, waren am Ende aber chancenlos. Und deswegen gehen wir jetzt schnell wieder nach Bremen.
2: Wo es weiterhin 9:1 steht für Hannover 96. Wir sind in der Nachspielzeit jetzt auch schon abgelaufen, aber noch läuft das Spiel schnell nach Köln zu Holger Dahl.
3: Jo, jetzt kulminiert hier alles in dieser Schlussphase. Das sind die letzten Sekunden und es gibt noch mal einen Freistoß für Viktoria Köln. Die Viktoria, der Drittligist, der 10. der dritten Liga, 0:1 hinten gegen den Tabellenführer der zweiten Liga, gegen den ersten FC Nürnberg. Aber in diesem Spiel mindestens mal gleichwertig gewesen. Der rhythmische Applaus aus dem Sportpark Höhenberg auf der rechten Rheinseite in Köln ist zu hören. Der Freistoß am rechten Strafraumeck. Ungefähr noch mal so einen Meter raus aus dem 16er. Das ist gefährlich ausgeführt. Reingebracht. Kopfballtor! Tor! Tor für Viktoria Köln! Es ist der Wahnsinn! Es ist der DFB-Pokal! Es ist die erste Runde und Maiko Sponsel, der Blondschopf mit den kurzen Haaren, wuchtet den Ball aus kurzer Distanz rein ins Tor. Alles wieder auf 0, nein, alles wieder auf 1 beim 1:1 zwischen Viktoria Köln und dem 1. FC Nürnberg. Auch wir steuern auf eine Verlängerung zu. Miro Klose unten, bewegungslos, fast wie eine Statue, auch bewegungslos im Gesicht, ihr kann's gar nicht glauben. Letzte Saison in der ersten Runde gegen Illertissen ausgeschieden. Ja, und jetzt ist es hier super eng gegen Viktoria Köln. MSV Duisburg gegen die SV Elversberg, Luise Krupf. Lange Spaß, aber doch entschieden.
4: Ganz genau, Spiel ist auch zu Ende gegangen, aber die Fans des MSV zeigen ein gutes Fingerspitzengefühl, denn fast alle sind im Wedau-Stadion geblieben. Es war ein toller Fight vom Drittligisten gegen den Bundesligisten Elversberg, aber am Ende hat sich dann eben Elversberg dank. Geht an den Mann des Tages aus Elversberger Sicht, Francis Onyeka, Doppelpack, 3:1, siegt. Elversberg ist eine Runde weiter und damit ab zu dir, Felix Gerhardt.
2: Ja, hier ist auch Schluss. 9:1 gewinnt Hannover 96 gegen den Fünftligisten SV Hebeling und damit ist Feierabend. Wie sieht's bei dir aus, Lüneburg gegen den SV Werder Bremen, Jens Gideon?
0: Schlusspfiff in dieser Sekunde. Standing Ovations nochmal von den 10.000 Lüneburger Fans für die Leistung ihres Fünftligisten. 0:3 am Ende, aber das ist ein achtbares Ergebnis für eine Mannschaft aus der fünften Liga gegen Werder Bremen. Die Torschützen für die Bremer, Stay, Füllkrug und Reis. Werder eine Runde weiter. Und wir versuchen es nochmal bei Holger in Köln ein paar Emotionen abzugreifen.
3: Ja, völlig verrückt. Ich habe sie vorhin beschrieben, diese Stahlrohrtribüne, die in Busch gebaut ist auf der Gegengerade. Da stehen die Fans von Viktoria Köln und können es gar nicht glauben. Ihre Mannschaft hat das 1:1 geschossen und jetzt ist hier Schluss. Es gibt Zugabe, Zuschlag, Verlängerung. 1:1 also zwischen Viktoria Köln und dem 1. FC Nürnberg. Ja, ordentlich was los. Und das war sie, die ARD-DFB-Pokalkonferenz.
5: Vielen Dank erstmal an unsere Reporter. Hier nochmal die Ergebnisse und Zwischenstände im Überblick. Erzgebirge Aue verliert also 0:4 gegen die TSG Hoffenheim. Duisburg ebenfalls mit einer Niederlage gegen die SV Elversberg 1:3. Hemeling verliert deutlich gegen Hannover 96 mit 1:9. Und dann gehen zwei Partien in die Verlängerung, und zwar Saarbrücken gegen Hertha BSC. Da steht es 1:1 nach regulärer Spielzeit. Ebenso in der Partie Viktoria Köln gegen den 1. FC Nürnberg. Und wir halten Sie natürlich diesbezüglich auf dem Laufenden. Zuvor standen sich bereits Energie Cottbus und der FC Augsburg gegenüber, der Zweitliga-Aufsteiger also gegen den Bundesligisten. Und letzterer mühte sich am Ende zu einem 2:0-Erfolg. Andreas Friebel.
6: Raus mit Applaus, so lässt sich das Spiel aus Cottbuser Sicht zumindest mit wenigen Worten zusammenfassen. Denn die Lausitzer kämpften leidenschaftlich und erspielten sich vor knapp 15.000 Zuschauern eine Reihe von guten Tormöglichkeiten. Aber egal ob Hannemann, Kinzombi oder Borgmann, der Ball wollte einfach nicht über die Linie. Augsburg zeigte sich hingegen sehr effizient. Nach einigen Umstellungen in der Halbzeitpause bekam der Bundesligist in der zweiten Hälfte deutlich mehr Zugriff auf das Spiel. Kader nutzte unmittelbar nach der Pause die erste Chance für die Gäste zur Führung. Cottbus warf danach alles nach vorn. Damit ergaben sich für die Fuckerstädter

0: einige Kontermöglichkeiten. Banks traf zum Beispiel in der 83. Minute nur die Latte, bevor Jakic mit der letzten Aktion des Spiels das 0:2 erzielte.
1: Augsburg also eine Runde weiter. Ebenso Bayer 04 Leverkusen. Die Werkself gab sich beim SVW in Wiesbaden keine Blöße und gewann das Spiel. Am Ende deutlich 4:0. Philipp Hofmeister.
2: Anders als in den letzten Jahren war der SVW in Wiesbaden diesmal meilenweit weg von einer möglichen Pokalüberraschung. Europa League-Teilnehmer Bayer 04 Leverkusen war an diesem Samstag qualitativ zu stark und unter dem Strich zu effizient für den SVWW und Trainer Daniel Schering.
3: Dann hat man auch die individuelle Qualität von Bayer Leverkusen gesehen, die für mich auch am Ende wahrscheinlich unter den letzten vier oder den ersten vier, so muss man sagen, in der Bundesliga landen werden, weil sie einfach eine unfassbare Mannschaft sind.
2: Immerhin knapp eine Halbzeit lang durften die meisten der 12.000 Fans in der Wiesbadener Arena zumindest ein wenig träumen. Bis zum Leverkusener Führungstor von Torjäger Patrick Schick wehrten sich die Hessen sehr tapfer, ließen wenig zu. Wiesbaden konnte da immerhin etwas Werbung für den wiedereinkehrenden harten Drittliga-Alltag machen. Nach dem Seitenwechsel aber ging es dann dahin. Leverkusen war deutlich spielfreudiger und schoss durch Vázquez, Teller und Cofane noch den in der Höhe verdienten 0:4 Endstand heraus. Etwas frustrierend, auch für den Wiesbadener Stürmer Moritz Flotho.
4: In der ersten Halbzeit machen wir ein gutes Spiel, müssen dann hinten so ein bisschen aufmachen, weil wir natürlich dann aufs Tor gehen, kriegen dann 4, ist vielleicht dann ein bisschen hoch. Das ist dann schon ein bisschen ärgerlich, aber jetzt sind wir raus. Jetzt müssen wir uns, glaube ich, einfach auf die Liga konzentrieren und da Gas geben.
2: Denn da liegt der SVW in Wiesbaden auf dem letzten Platz und braucht dringend Erfolgserlebnisse gegen Gegner, die deutlich machbarer daherkommen werden als Bayer 04 Leverkusen.
1: Und heute Abend stehen noch 3 weitere DFB-Pokalbegegnungen auf dem Programm. Eintracht Trier gegen RB Leipzig, Sonnenhof Groß-Asbach gegen Arminia Bielefeld und 1860 München gegen Holstein Kiel. Außerdem gab es heute auch Motorsport. Morgen gibt es ja den großen Preis der Niederlande, vorerst zum letzten Mal in der Formel 1 Weltmeisterschaft. Zudem gab es heute das Qualifying und auch ein Sprintrennen. Achim Scheu fasst das Geschehen zusammen.
5: Lando Norris im McLaren zeigt auch in Sandford weiter aufstrebende Form, Pole Position für den Weltmeister und somit Startplatz 1 vor den beiden Mercedes von George Russell und dem WM-führenden Kimi Antonelli. Unbefriedigend läuft das Rennwochenende bisher für Ferrari, Startplatz 5 für Lewis Hamilton, 6 für Charles Leclerc, Startrang 7 gar nur im Heimspiel für Max Verstappen im Red Bull vor den euphorisch feiernden Fans auf dem Dünenkurs an der Nordseeküste. Nico Hülkenberg im Audi hatte keinen guten Samstag. In der Quali für den Grand Prix wurde der Deutsche 13. Im Sprintrennen wurde er gar Letzter. Den hatte am Vormittag George Russell im Mercedes für sich entschieden.
1: Soweit Achim Scheu. Und vom Motorsport zu denen, die ihre Räder mit zwei Beinen antreiben, zu den Radfahrern, nämlich die Deutschlandtour steht ja weiter auf dem Programm heute. Die 3. Etappe, es ist die Königsetappe und wir sollen natürlich live dabei sein, wenn die Entscheidung über den Sieg fällt, Holger Gerska.
6: Also einen Sieger kennen wir schon, das ist die Deutschlandtour selbst. Das ist eine extrem stimmungsvolle Etappe, sehr viele Zuschauer und das wird jetzt gleich nochmal gesteigert auf dem letzten Kilometer. Der 2. Sieger, das könnte der Gesamtsieger Isaac Del Toro sein aus Mexiko, denn dem Tour de France 3. ist es gelungen, mit einem Antritt 35 Kilometer vor dem Ziel am Rotsteig den bisherigen führenden Louis Barré aus Frankreich zu distanzieren. Der fährt im Hauptfeld aktuell 50 Sekunden hinterher. Ganz vorn also Isaac Del Toro aus Mexiko und hat seinen Best Buddy an der Seite, nämlich Giulio Pellizzari, den Italiener. Die beiden 22-Jährigen sind seit vielen Jahren Best Friends, leben unter einem Dach in San Marino, trainieren zusammen und verbringen auch Teile der Freizeit zusammen. Und ich kann mir gut vorstellen, dass die zwei miteinander sprechen. Sie fahren für verschiedene Teams. Ja, Pellizzari für die deutsche Red Bull-Mannschaft und Del Toro für das Team, zu dem ja auch Tadej Pogacar gehört. Und Nils Polit, der diesen Angriff vorbereitet hat. Denn Del Toro ist natürlich jetzt derjenige, der die Gesamtführung übernimmt. Vielleicht überlässt der Pellizzari den Etappensieg. Aber es gibt natürlich auch Bonussekunden. An der 3. Stelle fährt der Schweizer Marc Hirschi 30 Sekunden hinterher. Auch ein Tour de France-Etappensieger. Aber Er hat zu viel Rückstand, er wird die beiden nicht mehr einholen, denn es geht schon auf die letzten 400 Meter. Del Toro biegt jetzt hier links ab in Richtung Zielgerade und an seinem Hinterrad Giulio Pellizzari, der Mann aus der Red Bull-Mannschaft, die gestern den Sieger gestellt hat. Nein, die beiden sprinten gegeneinander, hier gibt es keine Geschenke. Pellizzari ist aber der Schnellere für den Moment. Der Italiener hat die Führung übernommen, Giulio Pellizzari kommt auf die letzten 50 Meter und gewinnt die Etappe souverän. Pellizzari vor Del Toro, Isaac Del Toro mit dem zweiten Platz. Also der neue Führende in der Gesamtwertung, denn Louis Barret hilft alles nichts. Er hatte ja nur ein paar Sekunden Vorsprung und jetzt die Best Friends natürlich Arm in Arm hier im Zielauslauf. Pellizzari und Del Toro, beide bei der Siegerehrung. Und jetzt schauen wir mal, was es aus deutscher Sicht hier noch gibt. Denn im Hauptfeld, das auch gleich nach Marc Hirschi eintreffen wird, waren zuletzt Maximilian Schachmann und Florian Storck ganz vorn dabei. Für beide würde das bedeuten, dass sie Plätze in den Top Ten erobern würden in der neuen Gesamtwertung. Hirschi ist im Ziel auf dem aktuell dritten Platz. Storck ist ein Teamkollege von ihm, der konnte jetzt wenig tun. Und jetzt kommt Maximilian Schachmann in Sprinten. Bonifikation gibt es nicht mehr für den vierten Platz. Schachmann sprintet mit. Schafft er diesen Sieg da? Nein, nicht ganz, aber er wird Fünfter. Das ist aus deutscher Sicht immerhin schon wieder ein richtig gutes Ergebnis. Maximilian Schachmann, damit wird er sich in der Gesamtwertung ein bisschen nach vorn schieben und wird der beste Deutsche sein im Gesamtklassement, das jetzt von Isaac Del Toro aus Mexiko angeführt wird.
1: Vielen Dank erstmal an unseren Reporter Holger Gersker und wir schauen wieder auf den DFB-Pokal. Im Spiel Saarbrücken gegen Hertha BSC steht es in der ersten Spielhälfte der Verlängerung weiter 1:1. Ebenso im Spiel Viktoria Köln gegen den 1. FC Nürnberg. Da können wir also schon mal auf das schauen, was in der kommenden Stunde dann passiert. Ab 18 Uhr stehen sich unter anderem Eintracht Trier und RB Leipzig gegenüber. Wir sind jetzt schon mal verbunden mit unserem Reporter Stefan Kerstold. Stefan, das wird natürlich eine Hammeraufgabe für Eintracht Trier. Was haben sich denn die Trierer für einen Plan zurechtgelegt gegen den Bundesligisten?
7: Ja, den Plan anzuknüpfen an diese Pokalsensationen, die liegen allerdings schon weit über 10, 20 Jahre zurück. Es gab ja mal diese Saison 97-98 mit Siegen gegen Schalke 04, gegen den BVB und noch gegen Waldhof Mannheim. Und dann stand man plötzlich im Halbfinale, hat das nur unglücklich im Elfmeterschießen gegen den MSV Duisburg verloren. Daneben hat man noch zweimal das Achtelfinale erreicht. Also vielleicht hat Trainer Thomas Glasen, der ja auch Spieler war hier in Trier, der schon mal sechsmal im Pokal stand als Spieler. Vielleicht hat er ja so ein bisschen an diese Vergangenheit erinnert, um nochmal die Motivation zu erhöhen bei Eintracht Trier, dem Regionalligisten.
1: Ja, bislang haben sich ja überwiegend die Favoriten durchsetzen können und das ist natürlich auch das ganz klare Ziel von RB Leipzig. Dieses Spiel heute bei Eintracht Trier ist natürlich das erste Pflichtspiel für die Leipziger, die noch nicht sich im harten Wettkampf auseinandersetzen konnten. Ist das ein Nachteil für Leipzig?
7: Ist der Klassenunterschied ja doch zu groß. Champions League-Teilnehmer Leipzig hier beim Regionalligisten. Also alles andere als ein relativ deutlicher Sieg von RB, die übrigens von knapp 1000 Zuschauern hier begleitet werden an die Mosel. Ist ja nicht ganz so um die Ecke für die Leipziger, hier nach Trier zu fahren. Also alles andere als ein relativ deutlicher Sieg würde mich dann doch sehr überraschen. Beide Teams hier bei noch strahlendem Sonnenschein hier an der Mosel in Trier machen sich da gerade unten bereit für diese Partie, haben den Platz betreten, die Leipziger in ihren roten Trainingsshirts, Eintracht Trier schwarz-blau, das sind die Farben dieses Traditionsclubs. Also ich glaube nicht an eine Überraschung heute, ich glaube heute gibt es 90 Minuten plus Nachspielzeit und dann ist Leipzig in der zweiten Runde.
1: Stefan, Leipzig kommt mit einem neuen Trainer, mit Martin Demichelis nach Trier. Was hat er sich denn in der Aufstellung einfallen lassen?
7: Er hat, ich habe mir mal die Aufstellung von diesem Test gegen die Bayern, der ging ja 1:3 verloren, Treffer von Brajan Gruda. Er hat diese Mannschaft auf einer Position verändert. Maximovic sitzt nur auf der Bank, der Serbe für ihn, Bakayoko reingekommen, der Belgier. Ansonsten ist es die Elf, also mit Tidiam Gomis ganz vorne in der Sturmspitze und dann mit Nusa und Gruda auf den Außenbahnen. Bakayoka ist dann neu, wie gesagt, auf der rechten Seite reingekommen. Seiwald dann im Mittelfeld und hinten die Viererkette, die hat er auch belassen mit Kapitän David Raum, Willi Orban. Castello Luqueba und Riet Le Baco, hinten dann Van der Voort, der belgische Keeper. Also keine großen Überraschungen, und ich glaube, die Mannschaft will sich hier heute so ein bisschen einspielen, wenn es in der Bundesliga dann am kommenden Samstag gegen Mönchengladbach losgeht. Das hier ist, denke ich mal, so ein mittelschwerer Test, den Leipzig gewinnen sollte, und dann freuen sie sich, glaube ich, auf den Bundesliga-Start und dann auf die Auslosung zur zweiten Runde.
1: Wir sind gespannt. Das Spiel muss erstmal gespielt werden. Wir wollen noch gar nicht vorgreifen, ja, Stefan, stimmt, denn wir wollen natürlich dich dann immer wieder hören ab 18 Uhr. Die Partie RB Leipzig zu Gast bei Eintracht Trier. Danke also erstmal an Stefan Kerstold. Wir werden das Ganze dann natürlich hier für Sie beobachten, und in voller Länge hören Sie das Spiel auch in der Sport im Osten App. Und wir wollen natürlich auch schauen, was passiert in den Begegnungen, die jetzt in der Verlängerung sich befinden. Viktoria Köln gegen Nürnberg weiter 1:1. Und auch im Spiel Saarbrücken gegen Hertha BSC steht es noch immer unentschieden in der Verlängerung. Mathieu Genet Schön.
8: Exakt 100 Minuten sind gespielt, heißt noch 5 Minuten in dieser ersten Hälfte. Saarbrücken kommt zum ersten Vorstoß. Florian Pick schon im 16er der Hertha, zieht ab von halb rechts aus 14 Metern, bleibt aber erstmal hängen an einem Herthaner. Arg, beste Möglichkeit in dieser Verlängerung bis hierhin. Florian Pick, und sie gehört dem Drittligisten, dem ersten FC Saarbrücken, der sich in der Nachspielzeit, der regulären Spielzeit, noch zu diesem Ausgleich gemausert hat durch diesen Volley-Fetzen von Philipp Fahner nach einer Ecke, dann einmal, glaube ein oder zweimal sogar abgefälscht und dann rein ins Tor der Hertha, die eigentlich die bessere Mannschaft war über weite, weite Strecken, aber jetzt nochmal richtig zittern muss in dieser Verlängerung, noch keine echte Chance kreiert hat. Im Moment liegt der Ball beim Torhüter Marius Gersbeck. 1:1 nach 101 Minute.
1: Vielen Dank erstmal für die Eindrücke von Mathieu Genet Schön. Und wir wollen jetzt auch zum Handball schauen, denn in München steht da der Supercup auf dem Programm. Die Frauen, die haben ihr Spiel bereits absolviert. Und da wollen wir natürlich wissen, wie das Duell ausgegangen ist zwischen der HSG Blomberg-Lippe und Borussia Dortmund. Frank Hollmann.
9: Ja, das war eine ganz, ganz enge Kiste. Ausgeglichenes Spiel. Die HSG Blomberg-Lippe hat sich am Ende im 7-Meter-Werfen durchgesetzt mit 26:24. Wenige Tore. Die beiden Besten auf dem Feld, die standen jeweils im Tor.
1: Ja, und jetzt erwartet uns natürlich ein dolles Duell bei den Männern. Da stehen sich ja der deutsche Meister SC Magdeburg und der Pokalsieger Füchse Berlin gegenüber. Das ist ja ein echter Klassiker auch in der Handball-Bundesliga der Männer. Das wird ein richtiger Fingerzeig für die kommende Saison, oder?
9: Ja, ist anzunehmen, wobei die Füchse Berlin natürlich arg gebeutelt sind. Die haben einige Leistungsträger verloren, dann fehlen noch einige Spieler wie Nils Lichtlein, der junge Spielmacher, auch hier in der Nationalmannschaft aktiv, der ist noch nicht dabei. Magdeburg dagegen in Bestbesetzung mit vielen Neuzugängen. Und wenn man sich rumgehört hat unter den Experten, unter den Trainern in der Bundesliga, dann sagen eigentlich alle, ja, Magdeburg ist heute der klare Favorit und wahrscheinlich auch auf die Meisterschaft.
1: Ja, und die Magdeburger, die haben aber diesen Titel noch nie gewinnen können. Also es wäre für Sie eine Premiere. Kann das sein, dass die Motivation dann noch mal extra groß ist?
9: Ja, vor allem beim Trainer, bei Bennett Wiegert, der ist ja seit über 10 Jahren jetzt Coach beim SC Magdeburg, hat in der Zeit ja alles abgeräumt, Champions League-Titel, Meisterschaften, Pokalsiege. Plus diesen Titel hier, den Supercup, den hat er noch nicht gewonnen, hat zuletzt gegen die Füchse Berlin verloren. Also das wurmt schon in Bennett Wiegert etwas, dieser Titel fehlt noch, den muss er noch in den Trophäenschrank an die Elbe rüberholen. Auf der anderen Seite gewinnt Berlin heute, gewinnen die Füchse, dann wäre es für sie der Titel Hattrick, der dritte Supercup in Folge.
1: Ja, na, wir werden das auf jeden Fall beobachten. Wie gut ist denn die Halle eigentlich gefüllt da in München?
9: Das ist genauso wie letztes Jahr. Proppend voll, ein paar Leute sind noch draußen. Aber schon vorhin beim Frauenspiel haben fast alle die Möglichkeit dieses Doppelspieltages genutzt. Fast 10.000 sind da. Das wird eine tolle Atmosphäre werden. Und genau auf diese Atmosphäre setzen ja auch die deutschen Männer dann bei der Heimweltmeisterschaft im Januar. Da wird die deutsche Mannschaft ja erstmals hier in diesen neuen SAP-Garden ihre Vorrundengruppe in München austragen.
1: Vielen Dank erstmal für die Informationen an unseren Reporter Frank Hollmann. Wir hören ihn dann wieder ab 18 Uhr immer mal. Da sind wir dann live bei der Partie SC Magdeburg gegen die Füchse Berlin dabei. Schauen jetzt zum Volleyball. Da sind die deutschen Damen heute in die Europameisterschaft gestartet. Allerdings haben sie den Auftakt verloren. Raimo Hinsdorf.
10: Herber Dämpfer für die deutschen Volleyball-Damen. Die mussten sich den eigentlich schwächer eingeschätzten Sloweninnen mit 0:3 geschlagen geben. Regelrecht reingestolpert sind die Schützlinge von Bundestrainer Giulio Brigoli schon in den ersten Satz. Aufschlagfehler, Missverständnisse und schlechte Annahmen führten schnell zu einem 1:7 Rückstand. Zwar fingen sich Lina Alsmeier und Co. in der Folge, aber nach einer schwachen Schlussphase ging der erste Satz mit 21:25 verloren. Auch den zweiten Satz holten sich die Sloweninnen mit 25:22. Vor allem Fatoumata Zila, die slowenische Angreiferin vom letztjährigen Champions-League-Sieger Conegliano, bekam die deutschen Volleyballerinnen einfach nicht in den Griff. Im dritten Satz lag das deutsche Team phasenweise deutlich vorn, kam selbst über die Mitte gut durch. In der Crunch-Time aber war die Verunsicherung wieder zurück. Slowenien holte sich in Istanbul auch Satz Nummer 3 mit 25:20. Im Kampf um einen der angestrebten ersten beiden Plätze in der Gruppe ein schwerer Rückschlag für die deutschen Damen.
1: Soweit Raimo Hinsdorf und damit geht's zurück zum DFB-Pokal. Da sind ja immer noch zwei Partien im Gange, befinden sich in der Verlängerung. Saarbrücken gegen Hertha BSC weiter 1:1 und wir schauen jetzt nach Köln zu Viktoria Köln gegen Nürnberg. Schlussphase der ersten Verlängerung, Holger Dahl.
11: 103 Minuten Fußball auf Augenhöhe im Sportpark Höhenberg zwischen Viktoria Köln und dem 1. FC Nürnberg. Das ist auf der einen Seite natürlich ein großes Lob für den Drittligisten, für den 10. der dritten Liga, aber wird sicher auch Kritik hervorrufen beim Tabellenführer der zweiten Liga, beim 1. FC Nürnberg. Rhythmischer Applaus der Kölner Fans, denn es gibt einen Eckball für die Viktoria von der rechten Seite. Der fliegt auf den Elfmeterpunkt. Nochmal die Chance zum Schuss aus der zweiten Reihe. Der ist abgeblockt und Nürnberg mit einem Befreiungsschlag aus dem eigenen Strafraum heraus. Da war wieder in Position gelaufen. Maiko Sponsel, der Mann, der in der Nachspielzeit, in der 6. Minute der Nachspielzeit das 1:1 gemacht hat gegen den 1. FC Nürnberg und damit die Verlängerung heraufbeschwor. Nürnberg jetzt mit dem Flankenball rein in die Mitte. Eine Minute Nachspielzeit hier in der ersten Halbzeit der Verlängerung und damit nochmal die Möglichkeit für Nürnberg, vielleicht so eine Art geordnetem Spielaufbau über den linken Flügel. Ich gucke nochmal runter auf Miro Klose, der da weiter eigentlich unbewegt das ganze Spiel auf einer Stelle steht. Manchmal gestikuliert er ein bisschen mit den Armen, aber der wird nicht zufrieden sein mit dem Spiel seiner Mannschaft, die jetzt nochmal über den linken Flügel kommt. Flankenball rein in die Mitte. Und dann die Kopfballabwehr von Viktoria Köln. Ball streicht durch. Da war Adriano Grimaldi ja in Position gelaufen, aber hatte auch nicht wirklich dran geglaubt, dass er den Ball da mit dem Kopf verarbeiten kann. Und deswegen Viktoria irgendwie entschlussstärker wie in so vielen Teilen dieser Partie. Einwurf Nürnberg rein in den Strafraum. Und dann holen sie nochmal einen Eckball raus. Das wird die letzte Aktion sein. Genau von der Stelle, wo vorhin der Eckball zum 1:1 durch Viktoria Köln in die Mitte platziert wurde. Und Miro Klose, der wird sich unten denken, wäre doch immer ganz schön, wenn meiner Mannschaft Ähnliches gelingen könnte. Den Eckball vom rechten Flügel, den gibt es durch Julian Justwan. In der zweiten Liga in dieser Saison schon zweimal getroffen. Jetzt mit dem linken Fuß und der Vorbereitung auf den langen Pfostenkopfball drüber. Die große Kopfballchance für den Club aus etwa 7-8 Metern. Aber am Ende geht das Ding durch Marco Soldic nicht rein. Und jetzt ist Halbzeit in der Verlängerung. 1:1, die Zeichen deuten immer mehr auf Elfmeterschießen.
1: Vielen Dank erstmal und hier bei MDR Aktuell werden wir das Ganze natürlich weiter für Sie verfolgen. Es ist 17.46 Uhr, Sie hören MDR Aktuell, das Nachrichtenradio, das ist das Topthema zur Stunde hier bei uns. Das Bundeskabinett will kommende Woche darüber beraten, wie Deutschland besser auf Großschadenslagen vorbereitet werden kann. Das kündigte Bundeskanzler Friedrich Merz bei einem Besuch im Waldbrandgebiet bei Hürtgenwald in der Eifel an. Weitere Meldungen hat Frank Thomas.
12: Thüringens ehemaliger Ministerpräsident Dieter Althaus ist neuer Ehrenvorsitzender des CDU-Landesverbandes. Die Delegierten des Landesparteitags in Eisenach votierten einstimmig für den 68-Jährigen. Althaus war von 2003 bis zu seinem Rücktritt 2009 Ministerpräsident in Thüringen. Er folgt als CDU-Ehrenvorsitzender auf den verstorbenen Bernhard Vogel.
13: Frankreich liefert der Ukraine weitere Abfangraketen für die Luftverteidigung. Das gab Präsident Emmanuel Macron nach einem Telefonat mit dem ukrainischen Präsidenten Wolodymyr Selenskyj bekannt. Erst gestern waren bei einem russischen Drohnenangriff auf ein ukrainisches Einkaufszentrum mindestens 16 Menschen getötet worden, mehr als 100 weitere wurden verletzt. Ein Radfahrer ist im Eichsfeld gegen eine Leitplanke geprallt und lebensbedrohlich verletzt worden. Nach Polizeiangaben hatte der 58-Jährige am frühen Morgen bei Regen die Kontrolle über sein Fahrrad verloren. Er wurde ins Krankenhaus gebracht. Das Wetter am Abend, mehr Wolken, Lücken, nur noch wenige Schauer, 13 bis 18 Grad, teils windig. Nachts kaum noch Regen, 11 bis 6 Grad, morgen wechselnd bewölkt mit Sonne, vereinzelt Schauer, 18 bis 21 Grad. MDR aktuell, Verkehrsdienst, A2 Richtung Berlin zwischen Wolfsburg-Königslutter und Helmstedt-West, Stau und stockender Verkehr wegen Reinigungsarbeiten. A38 Richtung Leipzig zwischen Bad Lauchstädt und Leuna, Sperrung wegen Bauarbeiten bis morgen. Geblitzt wird auf der A9 Richtung Berlin zwischen Halle und Bitterfeld-Wolfen. Soweit der MDR aktuell Verkehrsdienst, 17.49 Uhr.
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1: Sportlich geht's weiter. Wir schauen noch mal auf das, was passiert ist beim FC Erzgebirge Aue. Der war heute im DFB-Pokal gefordert gegen Hoffenheim, hat eine deutliche Niederlage hinnehmen müssen. Thorsten vom Wege.
15: Standesgemäß mit 4:0 hat sich der Favorit, die TSG Hoffenheim, durchgesetzt beim Regionalligisten aus Aue. Das 4:0 geht in Ordnung, auch in dieser Höhe verdient. Eigentlich machten ja die Gäste aus dem Kraichgau schon vor der Pause alles klar. Da stand es nämlich 3:0. In der 6. Minute das erste Tor durch Wimmer. In der 17. legte Burger nach. Und in der Nachspielzeit der ersten Halbzeit war es erneut Wimmer, der zur 3:0 Pausenführung traf. Aue hielt lange, spielerisch mit, sah optisch nicht schlecht aus, war aber viel zu harmlos. Nach dem Wechsel spielten eigentlich nur noch die Gäste, machten folgerichtig nach etwas mehr als einer Stunde durch den eingewechselten Mürstedt das 4:0 und ließen es dann locker auslaufen. Aue hat sich gut verkauft, aber der Favorit, der ist mit 4:0 auch in dieser Höhe verdient in die zweite Runde des DFB-Pokals eingezogen.
1: Und jetzt schauen wir auf die Spiele, die immer noch laufen, die Spiele des Nachmittages. Da wäre Saarbrücken gegen Hertha BSC. 1:1 stand es da nach der regulären Spielzeit und so steht es auch in der zweiten Spielhälfte der Verlängerung. Mathieu Genischön.
16: Der 10. Eckball für Hertha BSC. Bislang war noch keiner von Erfolg geprägt oder gekrönt. Jetzt kommt er rein. Brekalo von der linken Seite fliegt vorbei an Mann und Maus, vorbei an eigenen und gegnerischen Spielern, ohne berührt zu werden. Deswegen gibt es einen Einwurf für den ersten FC Saarbrücken und der ist sehr nah an der eigenen linken Eckfahne. Calogero Rizzuto nimmt sich den Ball in die Hand, hat natürlich jetzt erstmal alle Zeit der Welt. Der Drittligist, der erste FC Saarbrücken, er schraubt ja an der nächsten Pokalsensation gegen den Zweitligisten, gegen den eigentlichen Favoriten, gegen die Hertha aus Berlin. 1:1 stets, Hertha nach 17 Minuten in Führung gegangen und dann der Last-Minute-Ausgleich durch Saarbrückens Philipp Fahner in der 3. Minute der Nachspielzeit. 1:1, 109 von 120 sind gespielt.
1: Soweit Mathieu Genischön. Und dann haben wir ja noch ein Spiel, was in die Verlängerung gehen musste. Viktoria Köln gegen Nürnberg, der Drittligist gegen den Zweitligisten. Wie sieht's denn da in der zweiten Spielhälfte der Verlängerung aus, Holger Dahl?
11: Also gefühlt will der erste FC Nürnberg das Elfmeterschießen verhindern. Das scheint die Ansage gewesen zu sein von Miroslav Klose gerade in der Halbzeitpause der Verlängerung. 1:1 der Spielstand. Der Ball kreist jetzt hinten in der Dreierkette von Viktoria Köln. Der Ausgleichstorschütze in der 6. Minute der Nachspielzeit der zweiten Halbzeit. Maiko Sponsel, der Rechtsverteidiger, der Mann mit den meisten gewonnenen Zweikämpfen, der unfassbar viele Meter macht. Hat den Ball auf der rechten Seite gehabt, hat ihn ins Mittelfeld verlagert. Dann Nürnberg aber mit dem Ballbesitz und dem Steilpass rein in den Strafraum. Aber da ist keiner gewesen. Klar, die Frische, die ist jetzt nicht mehr da. Bei beiden Mannschaften, sie lauern so ein bisschen, sie belauern sich beim 1:1. Aber wenn ich tippen müsste im Moment, dann sage ich, das geht hier ins Elfmeterschießen. 108. Spielminute.
1: Ja, wir sind gespannt, ob dieser Tipp aufgeht und werden das Ganze natürlich auch weiterhin für Sie verfolgen. Sind dann gleich bei der Schlussphase der vermeintlichen der Partie Saarbrücken gegen Hertha BSC auch live dabei. Schauen jetzt aber auch nochmal auf die Partie Cottbus gegen Augsburg, der Zweitliga-Aufsteiger. Der hatte ja auf eine Überraschung gehofft, so wie in der vergangenen Saison. Da konnte man ja als Drittligist den Zweitligisten Hannover gleich mal aus dem Pokal kegeln. Aber gegen Augsburg ist das heute nicht gelungen, obwohl sich Cottbus stark präsentierte, verloren die Lausitzer mit 0:2. Andreas Friebel.
0: Viel hat nicht gefehlt und die Cottbusser hätten gegen den Bundesligisten zumindest die Verlängerung erreicht. Verdient wäre es gewesen, denn gerade in der ersten Halbzeit machten die Lausitzer ein richtig gutes Spiel. Augsburg stellte deshalb in der Halbzeitpause taktisch um und wurde in der zweiten Hälfte deutlich besser. Anton Kade traf in der 49. Minute zur Gästeführung.
17: Ich glaube, wir haben noch einige Sachen zu tun, die wir besser machen können. Die Atmosphäre hier ist Wahnsinn. Ich glaube, die werden auch extrem gepusht von den Fans. Haben sich auch einiges erspielt, aber am Ende haben wir gewonnen.
0: Und zwar mit 2:0, weil Christian Jakic in der Nachspielzeit mit dem zweiten Treffer alles klar machte. Cottbus zeigte im Vergleich zu den beiden ersten Spielen in der Liga deutlich mehr Einsatzbereitschaft. Tormöglichkeiten waren auch da, aber leider fehlte es an Effizienz, auch bei Stürmer Justin Butler.
18: Ich denke, wir haben uns eigentlich ganz gut geschlagen gegen Augsburg, der ja so mehr oder weniger ein Favorit war in der ersten Runde. Ist ärgerlich. Wir hatten sehr, sehr gute Offensivakzente, die wir leider nicht für uns nutzen konnten. Und da hat das dann Augsburg in den 100%igen Torchancen mehr oder weniger mehr genutzt als wir.
0: Und deshalb steht Augsburg in der zweiten Runde des DFB-Pokals. Cottbus kann sich hingegen jetzt voll und ganz auf den Klassenerhalt in der zweiten Liga konzentrieren.
1: Soweit Andreas Friebel und wir schauen noch auf die anderen Ergebnisse des Nachmittages. Lüneburger SK gegen Werder Bremen 0:3. Bremen also eine Runde weiter, genau wie Bundesliga-Aufsteiger SV Elversberg, der 3:1 bei MSV Duisburg gewann. Der Hannover 96, der Zweitligist, ist diesmal eine Runde weitergekommen bei der SV Hemelingen durch einen 9:1 Erfolg. Das also die Ergebnisse und Zwischenstände aus den Nachmittagsspielen. Und heute Abend steht dann noch ein besonderes Duell auf dem Programm, denn Borussia Dortmund und der FC Bayern München, die werden an diesem Wochenende nicht ihre ersten Spiele im DFB-Pokal bestreiten, denn sie stehen sich heute Abend im Supercup in Dortmund gegenüber und auf den blickt Daniela Mühlenborn voraus.
19: Während die einen etwas geringschätzig von Titelchen sprechen, sind die beiden Trainer Niko Kovac und Vincent Kompany heiß auf den Supercup.
20: Ich mache keinen Unterschied in Wichtigkeit zwischen Titeln. Am Ende willst du die alle gewinnen.
21: Es wird definiert, ist es ein großer Titel, kleiner Titel, ist es ein wichtiger Titel, unwichtiger Titel. Für einen Sportler ist jeder Titel wichtig.
19: Zwei ehrgeizige Trainer mit großen Ambitionen, zumal es ja auch für beide gegen den größten nationalen Fußballrivalen geht.
20: Ich glaube, es gibt nichts Schöneres als einen Titel gewinnen in Dortmund. Das ist schwieriger.
21: Der erste Titel ist zu vergeben und am liebsten lassen wir ihn hier.
19: Den Titel hier lassen, in Dortmund. Genau da hat die Sache für Bayern-Trainer Kompany dann aber doch ihren Haken. Wenn schon Finale, dann gerne auch an einem neutralen Ort.
20: Dass man dann vielleicht auch dieses Gefühl von einer Finale bekommt, nicht nur ein Auswärtsspiel, aber Auswärtssieg ist auch schön.
19: Bei den Bayern wird Nationalspieler Jamal Musiala fehlen. Dessen gestörte Funktion des Nervensystems hatte der Club ja nach zwei Zusammenbrüchen des 23-Jährigen jetzt öffentlich gemacht. Starspieler Harry Kane, Michael Olise und Dayo Upamecano werden wohl gleich wieder in der Startelf stehen. Auch wenn sie nach ihrem WM-Urlaub erst seit einer Woche wieder im Training sind. Wer müde ist, geht runter vom Platz. Wer noch kann, bleibt drauf. Maximale Flexibilität. Für ein Ziel.
20: Wir wollen einfach gewinnen.
19: Und den ersten Titel der Saison holen. Auf den sind die Bayern genauso heiß wie die Dortmunder mit Sportchef Lars Ricken.
22: Ehrlicherweise möchte ich und glaube ich auch viele andere BVB-Fans jetzt nicht die Bayern bei uns im Stadion sehen, wir sind Titel feiern. Und im Falle eines Sieges kann das natürlich schon auch ein Stück weit eine Initialzündung für die Saison dann sein.
1: So hat also Lars Ricken, wie das Spiel ausgeht, das erfahren Sie natürlich auch hier bei MDR aktuell. Dann schauen wir noch auf die Deutschlandtour der Radprofis. Die dritte Etappe, die stand heute auf dem Programm. Holger Gersker kennt die Einzelheiten.
23: Ein Antritt hat gereicht. 35 Kilometer vor dem Ziel attackierte der Tour de France Dritte und damit schaffte er es, die Führung in der Gesamtwertung zu übernehmen. Denn Louis Barret, der bislang auf Platz 1 lag, konnte dem Mexikaner nicht folgen. Einer allerdings tat es, nämlich Giulio Pellizzari aus Italien. Die beiden, Del Toro und die Pellizzari, machten gemeinsame Sache, so wie seit vielen Jahren, denn sie bilden eine Wohngemeinschaft, leben in einem Haus in San Marino, haben sich bestens ergänzt und konnten beide zur Siegerehrung, nämlich Giulio Pellizzari, der für die deutsche Red Bull-Mannschaft fährt, als Etappensieger und Isaac Del Toro als der neue Erstplatzierte in der Gesamtwertung mit dem blauen Trikot. Aus deutscher Sicht immerhin ein Lichtblick. Maximilian Schachmann schaffte es in der ersten größeren Verfolgergruppe ins Ziel und schaffte damit einen Sprung in die Top 10 der Gesamtwertung. Er ist vor der letzten Etappe jetzt Neunter.
1: Und dann schauen wir noch schnell nach Aachen. Da gab es gestern einen ganz tollen Triumph der deutschen Springreiter, denn die haben bei der Heim-WM zugeschlagen und Team Gold geholt. Jan Bochner war dabei.
2: Die Goldmedaillen, sie glänzten. Nein, sie funkelten sogar, erst recht im heftigen Aachener Regen, der bei der Siegerehrung pünktlich zur deutschen Hymne immer stärker wurde. Die deutsche Springreitequipe störte das wenig. Das Team um Schlussreiter Richard Vogel strahlte mit den Goldmedaillen um die Wette.
3: Unglaublich besonders, eine WM hier in Aachen, bei uns zu Hause sozusagen, ist was Unbeschreibliches. Die Mannschaft, die hätte nicht besser performen können, die brauchen mich auf gut Deutsch gesagt gar nicht.
2: Tatsächlich war Deutschland schon vor Vogels abschließendem Ritt Weltmeister. Weil die Konkurrenz reihenweise patzte und sich Abwurf um Abwurf erlaubte, während Deutschland fehlerfrei und nur mit wenigen Zeitstrafpunkten durchkam. Und so machte Daniel Deusser auf Otello den Heimtriumph vorzeitig perfekt.
4: Otello, das ist er für ein phänomenaler Solist unter dem Sattel. Deutschland ist Weltmeister im Springreiten.
5: Und dann noch hier in Aachen mit dem Publikum, war ein unglaubliches Gefühl. Ob sich das noch einmal wiederholt in meinem Leben, das weiß ich nicht.
2: Sagte Deusser, der auch in der Einzelwertung ganz nebenbei an die Spitze ritt und Sonntag, wie alle vier deutschen Reiter, wieder eine ausgezeichnete Medaillenchance haben wird. Das gilt auch für Markus Ening, der beim letzten deutschen Weltmeistertitel vor 16 Jahren schon zur deutschen Equipe zählte und nun im Alter von 52 wieder jubeln durfte.
24: Viele in Deutschland habe ich schon abgeschrieben, aber den habe ich, glaube ich, jetzt noch mal gezeigt.
2: Und wie? Ening war erst als Nachrücker ins deutsche Team gekommen. Auf seinem Pferd Coolio brilliert er aber bei dieser WM. Genau wie WM-Debütantin Sophie Hinners. Bundestrainer Otto Becker kam aus dem Schwärmen gar nicht mehr heraus.
25: Man soll kein Eigenlob sagen, aber sowas von verdient, wie die vier hier die Goldmedaille gewonnen haben. Also Hut ab.
2: Deutschlands Vorsprung vor Belgien auf dem Silber und Großbritannien auf dem Bronzerang riesig. Selten glänzte Gold im Springreiten so sehr.
1: Ja, und vielleicht gibt es ja morgen eine weitere Medaille für Deutschland, denn da steht ja noch die Einzelwertung im Springreiten bei der WM in Aachen auf dem Programm. Wir drücken jedenfalls ganz kräftig die Daumen, die Deutschen liegen da gut im Rennen. Jetzt schauen wir wieder zum DFB-Pokal und zwar zur Partie Saarbrücken gegen Hertha BSC. Es steht immer noch 1:1 kurz vor Ende der Verlängerung. Matthew Jenny, schön. So, da haben wir das kleine Problem, dass uns jetzt gerade die Leitung weggebrochen ist. Wir können jetzt leider die Schlussphase dieser Partie nicht mitverfolgen. Es ist auf jeden Fall in der regulären Spielzeit, der hat nach wie vor der Spielstand 1:1 Bestand. Hier droht also die Verlängerung und wir können natürlich noch nicht genau sagen, wie diese Partie jetzt ausgeht. Und auch in einem weiteren Spiel gibt es ja die Verlängerung in der Partie Viktoria Köln. Jetzt höre ich wieder, dass es Saarbrücken gegen Hertha BSC die Leitung wieder steht. 1:1 steht es. Und unser Reporter Matthew Jenny Schön, der beobachtet ja das Geschehen für uns.
26: Ausgeglichen. Seitdem ist das hier wieder eine völlig offene Kiste. Erste Hälfte der Verlängerung eher für den FCS, die zweite Hälfte jetzt wieder eher für Hertha BSC. Die letzte Minute der Nachspielzeit, der Verlängerung, sie läuft im Ludwigsparkstadion. Eben nochmal eine gute Möglichkeit für den FCS, dann aber Missverständnis von Philipp Fahner und Kelsey Owusu, die Spieler des Drittligisten des 1. FC Saarbrücken, der hier zu Hause wieder an der nächsten Sensation schraubt. Abstoß von Marius Gersbeck, dem Torhüter von Zweitligist Hertha BSC. 1:1 steht's. Exakt jetzt sind die 120 Minuten abgelaufen. Es gibt eine Minute Nachspielzeit auf diese Verlängerung. Wenn hier keine Entscheidung fällt, dann geht's danach ins Elfmeterschießen und es wird dann noch spannender. Erstmal bange Blicke, auch wenn man so auf die Gäste Fanseite guckt, auf den Gästeblock. 1600 Herthaner mitgekommen. Die waren hier über 85 Minuten total bumsfidel und zufrieden. denn ihre Mannschaft hat ihr den Ton angegeben. In der 70. Minute sich dann endlich nach langer, langer Druckphase belohnt durch Paul Seguin, einem Hammer aus 25 Metern oben links in den Winkel. Ja, und dann kam die 93. Minute Fahner mit dem Ausgleich. Und jetzt sind wir hier beim 1:1, beim Stand von 1:1 in der Verlängerung. Nochmal die Möglichkeit für die Hertha. Flanke von der rechten Seite. Brekalo, zweiter Ball. Alpha Ruprecht und Adewumi kriegen aber den Ball nicht aufs Saarbrücker Tor. Die Nachspielzeit läuft weiter. Die Uhr tickt. Noch 10 Sekunden sind übrig von der Nachspielzeit. Nochmal hoher Ball in den Saarbrücker 16er. Zweiter Ball wieder bei der Hertha. Alpha Ruprecht nochmal hoch in Richtung Lukas Schuler. Und dann ist Kevin Broll da, der Torhüter des FCS. Der ist eigentlich Ersatztorhüter. Und der packt hier zu. Deswegen wird es nochmal laut in Ludwigspark. Und dann kommt der Pfiff von Benjamin Brandt. Es geht hier im Ludwigsparkstadion ins Elfmeterschießen. 1:1 nach 120 Minuten zwischen Hertha BSC und dem Drittligisten, dem Gastgeber, dem ersten FC Saarbrücken.
1: Vielen Dank erstmal an unseren Reporter Matthew Jenny Schön. Diese Partie geht also in die Verlängerung und jetzt schauen wir schnell nach Köln gegen Nürnberg. Kommen wir da.
11: Pokalrunde zwischen Viktoria Köln und dem ersten FC Nürnberg. Ich glaube nicht, dass noch was passiert. Maiko Sponsel war der Held für Viktoria Köln. 6. Minute der Nachspielzeit. Da hat er das 1:1 geschossen. Piet Skobel in der 56. Spiel mit dem 1:0 für Nürnberg. Der Tabellenführer der zweiten Liga bekleckert sich hier überhaupt nicht mit Ruhm. Es ist ein Spiel auf Augenhöhe, das wahrscheinlich gleich ins Elfmeterschießen geht.
1: Vielen Dank erstmal für die Information. Hier geht es alles ganz hektisch und schnell zur Sache. Und wir werden natürlich versuchen, weiterhin das Geschehen dieser Spiele für Sie zu verfolgen. Und wir sind natürlich auch gleich beim Spiel von RB Leipzig bei Eintracht Trier live dabei. Die Leipziger heute zu Gast beim Fußball-Regionalligisten. Und da sind die Leipziger schon gleich zu Spielbeginn in Führung gegangen. Glückwunsch natürlich, dass es gleich mit diesem frühen Führungstreffer geklappt hat durch Gruder. Und die aktuellen Informationen, die bekommen wir gleich von unserem Reporter. Es gibt noch eine weitere Meldung von RB Leipzig, denn Mittelfeldspieler Elif Ilmaz verlässt die Leipziger erneut auf Leihbasis in Richtung Italien. Der 26-Jährige, der schließt sich für die kommende Saison dem Serie A-Club Atalanta Bergamo an. Das teilte der Bundesligist wenige Stunden vor dem DFB-Pokalspiel bei Eintracht Trier mit. Ilmaz war im Winter 2023/24 von der SSC Neapel nach Leipzig gewechselt, absolvierte seitdem aber erst 22 Pflichtspiele für den Club. Die vergangenen 1,5 Jahre verbrachte der nordmazedonische Nationalspieler bereits leihweise in Italien. Zunächst beim FC Turin, zuletzt dann beim Ex-Club Neapel. Und heute sind die Leipziger also in Trier gefordert beim DFB-Pokalspiel der ersten Runde. Und jetzt holen wir uns die aktuellen Informationen von unserem Reporter Stefan Kerstold.
6: Ein seriöses Spiel hatte der neue Coach De Michelis gefordert von seiner Mannschaft und sie hat es erfüllt. Bereits in der zweiten Minute die Führung für den Bundesligisten, für RB Leipzig. Angriff über die linke Seite. Nusa legt ab auf Bansusi, der mit dem Pass in die Mitte und dann am langen Pfosten hatte Brian Gruder keine großen Probleme, den Ball einzuschieben. Keine Chance für Leon Umar. Wechsel im Tor der Eintracht und schon wieder kommt RB über die linke Seite. Da ist es dann David Raum, der Kapitän, der holt den ersten Eckball raus für die ganz in Rot gekleidete Mannschaft von Martin De Michelis, dem Argentinier. Und die Fahnen der mitgereisten 1000 Leipzig-Fans, die wehen schon da hinten. Die sind natürlich allerbeste Stimmung. Ein paar Pyros in Rot haben wir gesehen vor dem Anpfiff. Da sind aber die Rauchschwaden in Richtung Mosel abgetrieben, haben hier diesen Anpfiff von Schiedsrichter Marc-Philipp Eckermann nicht behindert. Jetzt gibt es gleich den ersten Eckball von der linken Seite für RB. Mal gespannt, ob es die nächste Chance gibt. Der Kapitän David Raum, den hat er kurz nach außen gespielt auf Antonio Nusa. Der mit dem Schuss, Pfosten, nächste Gelegenheit für RB. Immer noch am Ball, kommen sie da über die rechte Seite und es steht 0:2 am langen Pfosten. 0:2, also hier ist frühzeitig alles klar. 6. Minute und ich glaube, es war sogar Willi Orban, der Innenverteidiger, der hier den Ball aus kurzer Distanz an Torhüterwechsel vorbeischiebt. Hier also die frühe Doppelführung für Leipzig. Hier steht es 2:0 für RB.
1: keine Tore in den anderen beiden Begegnungen, die um 18 Uhr begonnen haben. Deswegen schauen wir zum Handball-Supercup nach München. Da spielt der SC Magdeburg heute gegen die Füchse Berlin. Wie sieht's denn da aus, Frank Hollmann?
7: Ich freue mich sehr auf diese Arena, auf diese Halle. Das hatte Magdeburgs Trainer Bennett Wiegert im Vorfeld dieses Supercup-Finales immer wieder betont. Und er freut sich natürlich auch auf diesen Titelgewinn. Denn Bennett Wiegert seit über 10 Jahren jetzt Cheftrainer in Magdeburg, hat alles Mögliche gewonnen, von Meisterschaften über Pokale, über Champions-League-Erfolge. Aber diesen Supercup, dem hechelt er noch hinterher und den möchte er heute unbedingt gewinnen. Und die Anfangsphase gehört auch ganz, ganz klar dem SC Magdeburg, auch wenn jetzt die Füchse Berlin etwas verkürzen können. Nein, das Tor zählt nicht. 4:1 führt der SC Magdeburg. Jetzt ruft der Berliner Trainer nochmal seine Mannschaft zu sich zurück und tauscht ein paar Mal und versucht hier noch ein bisschen Ordnung zu bringen, denn die Anfangsphase gehört ganz klar dem SC Magdeburg, der ja einige Neuverpflichtungen zu dieser Saison geholt hat. Die Berliner dagegen, die haben einige Probleme. Die hatten einige namhafte Abgänge und sie haben Verletzungssorgen, beispielsweise Nils Lichtlein, der ist ja hier in Bayern geboren, der Spielmacher, der Junge, auch bei der Nationalmannschaft fehlt nach wie vor, ist in der Reha nach seiner Fußoperation und auch einige andere sind bei Berlin noch nicht topfit. Das heißt, die Berliner sind heute wohl hier der klare Außenseiter gegen den SC Magdeburg, der ist jetzt im Angriff, ganz in Grün gekleidet, mit den roten Streifen auf den Schultern und an der Seite von den Hosen. Jetzt im Angriff wird unterbunden. Magdeburg führt hier zum Beginn des Supercups mit 4:2.
1: Danke erstmal an Frank Hollmann. RB Leipzig weiter mit 2:0 vorn im DFB-Pokal der Fußballer bei Eintracht Trier. Im Spiel Sonnenhof Groß Asbach gegen Arminia Bielefeld sind ebenso noch keine Tore gefallen wie in der Partie 1860 München gegen Holstein Kiel. Dafür gab es ja schon einige in der Begegnung Saarbrücken gegen Hertha BSC. Zwei, genauer gesagt, denn 1:1 steht es nach regulärer Spielzeit und Verlängerung. Jetzt folgt das Elfmeterschießen mit Matthew Genet. Schön.
26: 1:1 nach 120 Minuten und 1:1 jetzt auch im Elfmeterschießen, nachdem Mladen Cvetinovic auch für den ersten FC Saarbrücken getroffen hat. Erst Brekalo für die Hertha, dann der gebürtige Berliner, Herthaner sage ich schon, Mladen Cvetinovic. Was für Cojones, Entschuldigung, muss dieser junge 21-Jährige haben, um da als Erster anzutreten und das auch noch gegen seine Heimatstadt. Wahnsinn. Als Nächster schießt Linus Gechter für die Hertha. Ball liegt bereit, Gechter läuft an, schießt und Broll ist noch dran, aber der Ball zappelt im Netz. Gechter mit mächtig Dusel, oben links anvisiert, super Schuss, klasse Parade von Broll eigentlich, aber er bekommt die Hand nicht ganz hinter den Ball. Und dann fälscht er quasi von der Hand rein ins Tor. Hertha also wieder einen vor. Die Hertha führt im Elfmeterschießen mit 2:1. Das macht insgesamt ein 3:2. 1:1 hieß es nach 120 Minuten nach diesem Erstrunden DFB-Pokalduell. Der nächste am Elfmeterpunkt. Florian Pick für den ersten FC Saarbrücken. Der Rechtsfuß nimmt viel Anlauf. Gersbeck tänzelt auf der Linie. Elfmeter vor dem Herthaner Gästeblock. Eine Verzögerung und Pick verschießt. Beziehungsweise anders. Marius Gersbeck hält. Gersbeck hält und bringt die Hertha damit 1 vor. Was ein Ding, ja, mittig abgezogen. Der Florian Pick, mittig geschossen und Gersbeck mit dem linken Fuß, den er da ausspreizt und ausfährt, hält er diesen Elfmeter. Der war stramm geschossen, ja, nicht platziert, aber stramm. Und die Hertha ist jetzt im Elfmeterschießen erstmal einen vor. Die Hertha kann jetzt auf 4:2 hochziehen in diesem Elfmeterschießen. Luca Schuler, eben hat der Ex-Berliner Cvetinovic geschossen, jetzt schießt der Ex-Saarbrücker für die Hertha. Rechtsfuß, Ball liegt schon auf dem Punkt, Anlauf unten rechts, ganz, ganz cool und ganz, ganz easy verwandelt der Stürmer von Hertha BSC zum jetzt 4:2 in der Addition, macht 3:1 im Elfmeterschießen. Jetzt muss Saarbrücken nachziehen. Und das wird Calogero Rizzuto tun. In diesem Elfmeterschießen. 1:1 nach 120 Minuten. Erst Paul Seguin für die Hertha nach 70 Minuten, dann Philipp Fahner in der Nachspielzeit, 93. Minute zum Ausgleich. In der Verlängerung gab es keine Tore und jetzt das Elfmeterschießen. Alle drei Herthaner bislang erfolgreich, Pick für den FCS verschossen. Als nächstes kommt Calogero Rizzuto. Ball ist freigegeben, Rizzuto tritt an, Rizzuto trifft. Wichtig im Elfmeterschießen zwischen der Hertha und dem FCS. Der Drittligist aus Saarbrücken, er kommt wieder ran. Nur noch 3:4, nachdem Florian Pick eben verschossen hatte. Und jetzt ist es Calogero Rizzuto, der eben trifft zum Anschluss. Trotzdem muss natürlich Kevin Broll und muss der erste FC Saarbrücken jetzt auch wieder einen Ball halten. Oder die Hertha verschießt eben, um wieder pari zu sein. Rizzuto peitscht nochmal auf dem Weg zurück zu seinen Jungs, die alle auf der rechten Spielfeldhälfte auf der Mittellinie stehen. Nochmal an, peitscht das Stadion nochmal an, peitscht die eigenen Jungs an. Komm, da geht noch was. Jetzt erstmal die Hertha mit Sessa, Kevin Sessa. Der war aus der Distanz schon gut und gefährlich. Jetzt aus 11 Metern sicher verwandelt. Hertha BSC wieder 2 Tore in Front. Bislang alle 4 perfekt für die Hertha. So, maximaler Druck. Die Hertha ist mit 2 Toren vorne. Verschießt Brünker jetzt für den FCS. Ist das Ganze hier entschieden? Kai Brünker gegen Marius Gersbeck, der Hertha-Torhüter. Nimmt noch einen Schluck aus der Pulle. Brünker steht lange vor dem Ball am Elfmeterpunkt. Jetzt macht er die paar Schritte zurück. Kai Brünker gegen Marius Gersbeck. Hält der Torhüter, ist die Hertha eine Runde weiter. Brünker läuft an, schießt, Gersbeck hält! Gersbeck hält! Und die Hertha ist eine Runde weiter im DFB-Pokal. Was war das für eine Zitterpartie? Aber am Ende ist Marius Gersbeck der Hertha-Held, der die Hauptstadt dann doch in die nächste Runde bringt. Und der erste FC Saarbrücken mit 2 verschossenen Elfmetern, Pick und Brünker. Für ihn geht die Pokalreise schon nach der ersten Runde zu Ende.
1: Danke erstmal an Matthew Ginny Schön und wir haben ja noch ein Elfmeterschießen und zwar im Spiel Viktoria Köln gegen den ersten FC Nürnberg. Und da steht es 3:2, wenn ich richtig mitgezählt habe, Holger Dahl.
11: Der wird jetzt nochmal gefeiert von seinen Mitspielern und es ist jetzt natürlich unfassbar viel Verantwortung für die Schützen. Pascal Fallmann ist es jetzt für Viktoria Köln, für die Mannschaft, die sich hier wirklich als Drittligist so gut geschlagen hat und die natürlich gerne die große Überraschung schaffen möchte. Fallmann läuft an von der Strafraumkante, schießt, gehalten! Fallmann scheitert mit diesem Elfmeter und der Kapitän der Nürnberger, Jan Reichert, der sich in seine rechte Ecke geworfen hatte, den Ball rauspantert aus dem Tor, der geht da jetzt rüber zu Gegengraden, zu den Fans des Clubs und lässt sich da anfeuern und natürlich feiern für diese Parade. Und dann gibt es die Anfeuerungsrufe natürlich auch wieder zurück. Vorteil für den ersten FC Nürnberg im Elfmeterschießen. 3:2 vorne und beide Mannschaften haben jeweils noch 2 Schützen. Der Club hat jetzt also die Chance mit 4:2 in Führung zu gehen. Und Ioannis Mazouras, der könnte jetzt der Mann sein, der hier Wichtiges vollbringt. Schießt drüber! Mazouras im Elfmeterschießen. Links oben drüber übers Tor. Da steht überhaupt keine Fantribüne mehr direkt hinterm Kasten. Nur auf der rechten Seite ist die Fankurve von Viktoria Köln. Das ist ein einfaches Partyzelt, wo er den Ball da drüber drischt im Sportpark Höhenberg. Aber weiterhin noch die 3:2 Führung für die Nürnberger. Jetzt muss es der vierte Schütze von Viktoria Köln richten, der natürlich mit Tobias Eisenhut ein super erfahrener Innenverteidiger ist. 24 Jahre ist er alt und er kann jetzt für die Viktoria wieder den Ausgleich im Elfmeterschießen herstellen, bevor dann gleich die letzten Schützen kommen. Mal sehen, kurzer Anlauf, links oben in den Winkel, Tor! Tor für Viktoria Köln! Wir erleben das 3:3 und Partystimmung bei den Fans der Viktoria hier im Stadion. Und der Torschütze Eisenhut, der geht jetzt nochmal zu seinem Torhüter und feuert ihn an. Arne Schulz hat noch keinen gehalten im Elfmeterschießen. Der Nürnberger Elfmeter, der nicht reinging, ging oben drüber über den Kasten. Große Verantwortung für Javier González Fernández für den ersten FC Nürnberg. Der ist der fünfte Schütze und kann den Club wieder in Führung bringen. Kurzer Anlauf, auch wieder drüber. Selbe Stelle, links oben über den Torwinkel. Zwei Nürnberger in Folge scheitern vom Elfmeterpunkt und schießen den Ball über das Tor im Sportpark Höhenberg auf der rechten Rheinseite. Die Schelsig nennen die Kölner genau diese Zone. Und was für ein Moment für Viktoria Köln und für Niklas Swieder, 19 Jahre alt, U19-Nationalspieler, Leihgabe von Borussia Mönchengladbach. Rhythmischer Applaus bringt das Viktoria Köln in die zweite Runde des DFB-Pokals. Klein gegen Groß, at its best, und der Schütze drüber! Drüber übers Tor! Wir bekommen auch im Elfmeterschießen eine Verlängerung, weil eben dieser junge Mann, dieser Niklas Swieder, dann die Nerven doch nicht behält und den Ball oben drüber schießt, übers Tor. Das scheint so eine Art Lieblingsecke zu sein, der Schützen. Drei Elfmeter, zwei von Nürnberg drüber geschossen, einer von Viktoria Köln, und alle quasi links oben drüber übers Tor, über den linken Torwinkel. Und Nürnberg kommt also nochmal wieder zurück in dieses Elfmeterschießen. Jetzt Schütze gegen Schütze. Und der erste FC Nürnberg mit Finn Otto. Otto mit kurzem Anlauf ins Tor. Flach rechts unten in die Ecke geschossen, ohne Abwehrmöglichkeit. Kurzer Anlauf, platziert geschossen. Nürnberg ist vorne im Elfmeterschießen, führt mit 4:3. Wir alle wissen, dass die Schützen, die jetzt kommen, die wollten nicht von Anfang an, die wollten nicht unter den ersten fünf sein. Und Noah Mabulu, das ist ein Leihspieler von Viktoria Köln. Und von wo ist er ausgeliehen worden in diesem Sommer? Genau, vom ersten FC Nürnberg. Es sind diese besonderen Pokalgeschichten, die der Fußball an dieser Stelle schreibt im Sportpark Höhenberg. Noah Mabulu kann seine Mannschaft, kann Viktoria Köln im Elfmeterschießen halten oder seinen eigentlichen Verein, den ersten FC Nürnberg, in die nächste Runde bringen. Schießt mit dem linken Fuß, schräger Anlauf und ins Tor, in die Tormitte. War das cool geschossen, dieses 4:4 durch Mabulu. Alle, die sich mit der Elfmeterschießen-Arithmetik nicht so zu 100% auskennen. Fünf Schützen müssen, danach weiß man, geht's weiter oder nicht. Und dann gibt's immer von jeder Mannschaft eben noch einen Schützen. Und wenn es dann nach diesen Runden eine Entscheidung gibt, dann ist das Ding eben durch. Und wir sind jetzt bei den siebten Schützen jeder Mannschaft. Und beim ersten FC Nürnberg ist das Can Mustfa, der jetzt da die Verantwortung übernimmt. Ball ist freigegeben, wieder bogenförmiger Anlauf, Schuss und Tor. Flach links unten in die Ecke, das haben wir jetzt schon häufiger erlebt im Elfmeterschießen. Wieder ist Nürnberg vorne und sozusagen die Verlängerung des Elfmeterschießens, die zweite Verlängerung des Elfmeterschießens, ist das eine spannende Angelegenheit. Die könnte jetzt das Ende bringen, oder? Es geht eben weiter. Und wieder einer, der mal für den ersten FC Nürnberg gespielt hat und jetzt bei Viktoria Köln unter Vertrag steht. Niklas Jahn, bis vor zwei Jahren war er beim ersten FC Nürnberg. Jetzt für Viktoria Köln gehalten! Nürnberg schafft's, weil Jan Reichert zwei Elfmeter in diesem Elfmeterschießen pariert. Die Fans des 1. FC Nürnberg, sie jubeln. Der Club in der zweiten Runde. Viktoria hat sich toll verkauft, aber im Elfmeterschießen, ja, da sind sie dann unterlegen. 5:4 im Elfmeterschießen für Nürnberg gegen Viktoria Köln. Mann, Mann, Mann, ganz schön was los.
1: Vielen Dank erstmal für die Eindrücke, Holger Dahl. Also, wir haben zwei weitere Teilnehmer der zweiten Runde des DFB-Pokals. Hertha BSC hat es geschafft beim 1. FC Saarbrücken durch ein 4:2 im Elfmeterschießen. Und Nürnberg setzt sich also beim Drittligisten Viktoria Köln mit 6:4 im Elfmeterschießen durch. Glückwunsch natürlich an diejenigen, die es geschafft haben. Auf einem guten Weg ist auch RB Leipzig, das 2:0 führt bei Eintracht Trier. Und wir schauen natürlich auch auf die anderen Begegnungen. Sonnenhof Groß-Asbach in Führung mit 1:0 gegen Arminia Bielefeld. Hier könnte es eine Überraschung geben. Und 1860 München gegen Holstein Kiel noch 0:0. Aber wir wollen natürlich auch zum Handball-Supercup schauen. Der SC Magdeburg derzeit gefordert gegen die Füchse Berlin. Wie sieht's da aus, Frank Hollmann?
7: Also vorhin beim Frauenfinale, da war das im Angriff lange eine sehr, sehr zähe Angelegenheit. Da stand es gerade mal 3:1 für Blomberg-Lippe gegen Dortmund nach 14 Minuten. Ganz anders jetzt hier beim Männerfinale. Eine gute Viertelstunde ist gespielt und der SC Magdeburg führt und er führt deutlich mit 10:5. Und das liegt an zwei Faktoren. Zum einen mal sind die Magdeburger viel, viel variabler im Angriff. Schon 6 verschiedene Torschützen bei diesen 10 Treffern haben sie auf ihrem Kosten. Und bei den Berlinern, da liegt schon viel, viel auf den Schultern von Matthias Gitzel, dem überragenden Welthandballer. Aber der kann natürlich auch nicht alles alleine richten. Ist auch schon mal gescheitert an dem Torwart der Magdeburger. Und das ist der nächste Faktor. Matej Mandic hat begonnen im Tor des SCM. Und gerade hat er auch einen 7 Meter der Füchse entschärft. Nicht der einzige schwierige Ball, den der Kroate bereits entschärfen konnte. Also Mandic auch ein Faktor. Die Berliner dagegen begannen mit ihrem Neuzugang, dem schwedischen Routinier Andreas Palicka, aber der hat so gut wie nichts zu fassen bekommen. Mittlerweile steht der junge Berliner Lasse Ludwig zwischen den Pfosten und versucht jetzt langsam mal seiner Berliner Abwehr hier ein bisschen Halt zu geben. Die Berliner, ja, der Titelverteidiger bei diesem Supercup, konnten sich vor einem Jahr im 7-Meter-Werfen gegen den THW Kiel durchsetzen. Damals ein ganz dramatisches Finale, aber so wie dieses Endspiel 2026 bislang läuft, deutet alles nicht auf eine Titelverteidigung verblieben, sondern für einen Sieg des SC Magdeburg. Der SCM führt 10:5.
1: Danke erstmal, Frank Hollmann. Wir werden das Spiel natürlich auch weiterhin für Sie beobachten. Daumen drücken, dass der SCM endlich mal diesen Supercup gewinnen kann. Ist ja auf einem guten Weg und auch RB Leipzig ist auf einem guten Weg in Richtung zweite Runde des DFB-Pokals. Hat mit

0: Verschränkt steht er da unten am Spielfeldrand zwischen Tatanbahn und Spielfeld und sieht jetzt, wie Eintracht Trier über die linke Seite kommt. Erster Versuch jetzt über Elia Dietrich, der hat den Ball in die Mitte gelegt. Vielleicht gibt es sogar die Abschlusschance, aber der Schuss von Tim Sausen wird zunächst mal abgewehrt und der Konterversuch läuft, ist aber zu unpräzise gespielt worden. Deswegen landet die Kugel bei Leon Umar Wechsel. Das ist der Keeper von Eintracht Trier, dem Regionalligisten, der mit einem 0-1 zu Hause gegen Fulda und dann mit einem 2-1 beim VfR Mannheim in die Regionalliga-Saison gestartet ist. Trier aber schon wieder auf dem Weg nach vorne, über die linke Seite, Elia Dietrich. Flanke kommt in die Mitte, geht aber weit ins Tor aus. Die ist ihm völlig abgerutscht. Da muss die Abwehr um Willi Orban, der hat ja das 0-2 erzielt, nicht mehr eingreifen. 0-1 ja bereits in der zweiten Minute durch Brian Gruder. RB Leipzig hat hier nach wie vor alles im Griff. Kann mal einen Gang zurückschalten. Ich glaube, der Trainer würde gerne sehen, wenn hier weiter Vollgas gegeben wird. Aber gut, vielleicht sehen wir noch ein paar Treffer. Hier steht's aus Sicht von Eintracht Trier, dem Underdog 0-2.
1: Vielen Dank erstmal an Stefan Kersold. Wir bleiben dran am Geschehen und schauen natürlich auch auf die anderen Spiele im DFB-Pokal, die momentan ausgetragen werden. Da wäre die Partie Sonnenhof Groß-Asbach gegen Arminia Bielefeld. Der Drittligist aus Groß-Asbach, der führt ja mit 1-0 an Katrin Rose.
2: Berlin, Berlin, wir fahren nach Berlin, haben die ungefähr 2000 mitgereisten Arminen gerufen hier vor Anpfiff. Die Realität heißt aber Groß-Asbach und die Realität gegen den Drittligisten heißt aus Bielefelder Sicht 0-1. Denn Groß-Asbach führt seit der 12. Minute das 1-0 durch Elias Rahn. Wunderschön gemacht auf dem Hinweg zum Tor. Dann einmal, zweimal, dreimal und im dritten Versuch Rahn dann mit dem Treffer für Groß-Asbach. Die Partie gerade unterbrochen und das auch ein Zeichen dafür, wie intensiv diese Partie ist. Der Drittligist hier aus Groß-Asbach bietet dem Zweitligisten die Stirn und sogar noch mehr, ist sehr präsent, ist sehr da in den Zweikämpfen und führt auch deshalb verdient mit 1-0.
1: Ja, und dann hätten wir noch das Spiel 1860 München gegen Holstein Kiel. 1860 München ja abgestiegen in die Regionalliga. Holstein Kiel, der Zweitligist, hat natürlich die besseren Karten. Thomas Kattenbeck, der Reporter.
3: Meine Güte, ein bisschen zu cool ist er. Der Leo Marc Rothenhagen im Tor von Holstein Kiel. Ich weiß nicht, ob der irgendwas beweisen will, der 19-Jährige, weil er ja heute zum ersten Mal so richtig, wenn man will, in einem Spiel, wo er im Fokus steht, im Tor der Kieler steht, der Störche. Tim Walter hat angekündigt, dass der U20-Nationaltorwart auf alle Fälle alle Pokalspiele macht und dann fabriziert er einen Fehlpass und dann sieht Dunay Dennis, dass der zu weit vorm Kasten steht und dann hätten die 60er beinahe mit diesem Distanzschuss das 1-0 erzielt. So bleibt es beim 0-0 vor 15.000 Zuschauern. Kiel klar mit einigen Chancen, aber bislang ist noch nicht allzu viel angebrannt.
1: Danke erstmal an Thomas Kattenbeck und es geht nahtlos weiter und zwar ins MDR aktuell Wetterstudio zu Ralf Valencia. Ralf, ich sehe jetzt hier aus dem Studiofenster heraus, dass immer die Sonne mehr durchblickt durch die Wolken. Wie sind denn da die Sonnenanteile noch verteilt?
4: Na, die nehmen tatsächlich jetzt zu, weil wir hatten es ja heute über den Tag verteilt mit Quellwolken zu tun und jetzt, wo die Sonne natürlich immer weiter oder immer tiefer steht, da geht jetzt ein bisschen die Energie aus der Atmosphäre, sodass die Quellwolken langsam in sich zusammenfallen. Aber wenn man in Leipzig zum Beispiel Richtung Süden guckt, dann gibt es noch so einen kleinen einzelnen Schauer, der noch mal ein paar Tropfen bringt. Ein paar größere Schauerfelder haben wir noch im Süden von Thüringen, zwischen Meiningen und Hildburghausen, bei Neuhaus am Rennweg und das dritte ist so bei Auerbach Richtung Vogtland noch zu sehen. Und im Norden, in der Altmark, haben wir auch noch mal so ein paar einzelne Schauerfelder an der Grenze zu Brandenburg, aber wie gesagt, es wird jetzt alles weniger. In der Nacht ist es dann wirklich größtenteils trocken, die Wolken lockern auf und dann geht es mit den Temperaturen nach unten. 11 bis 6 Grad sind dann die Tiefstwerte, die wir erreichen können und stellenweise wird sich ein bisschen Nebel bilden, vor allem im Süden Thürings. So Richtung Werratal wird das der Fall sein.
1: Das heißt, wir können dann morgen so mal wieder an einen Sonntagsspaziergang denken?
4: Das kann man schon machen. Es geht erstmal mit etwas Frühnebel los, danach kommt die Sonne raus. Mit dem Spaziergang mal nicht zu lange warten, denn die Wolken, die werden dann im Laufe des Tages dichter. Auch morgen gibt es nochmal die Tendenz zu Quellwolken. Es reicht aber nur noch für einzelne Schauer. Denn bei den Temperaturen ändert sich leider nicht so viel. 18 bis 21 Grad bekommen wir da.
1: Vielen Dank erstmal für die Informationen an Ralf Valencia. Ja, und in der kommenden halben Stunde, gleich nach den Nachrichten, natürlich wieder viel Sport. Wir sind weiter live dabei im DFB-Pokal. Da ist RB Leipzig derzeit gefordert bei Eintracht Trier, führt weiterhin mit 2:0.

0: Beobachten natürlich auch den Supercup der Handballmänner. Der SC Magdeburg heute in München gegen die Füchse Berlin gefordert. Endlich wollen die Magdeburger den Supercup gewinnen. Momentan führen sie mit 13 zu 7.
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2: Um 18.30 Uhr mit Frank Thomas. Das Bundeskabinett will kommende Woche darüber beraten, wie Deutschland besser auf Großschadenslagen vorbereitet werden kann. Das kündigte Bundeskanzler Friedrich Merz bei einem Besuch im Waldbrandgebiet bei Hürtgenwald in der Eifel an. Man müsse sich auf weitere und zahlreichere Brände dieser Art einstellen, das sei Klimawandel. Auf die Forderung der SPD, Hitzeschutz im Grundgesetz zu verankern, ging Merz nicht ein. Der Kanzler dankte den Helfern, die während des schweren Waldbrandes im Einsatz waren. Die Ansprache wurde von Buhrufen und Pfiffen begleitet. Thüringens Ministerpräsident Mario Vogt ist als Landesvorsitzender der CDU bestätigt worden. Auf dem Landesparteitag in Eisenach wurde er mit rund 84% gewählt. Bei seiner ersten Wahl vor 4 Jahren hatte Vogt mit gut 85% ein geringfügig besseres Ergebnis erzielt. Die heutige Wahl galt auch als Stimmungstest für den Rückhalt in seiner Partei. Am kommenden Freitag muss sich Vogt im Landtag einem Misstrauensantrag der AfD-Fraktion stellen. Deutsche Feuerwehrleute sind auf dem Weg in Waldbrandgebiete im Norden Serbiens. Insgesamt 41 Einsatzkräfte aus Bonn, Düsseldorf und Niedersachsen sollen dort bei Löscharbeiten helfen. Wie ein Sprecher des Feuerwehr- und Rettungsdienstes Bonn mitteilte, erfolgt der Einsatz im Rahmen des europäischen Katastrophenschutzverfahrens und ist auf 10 Tage angelegt. In der nordserbischen Region Vojvodina wüten seit mehr als 2 Wochen Brände, die durch Trockenheit und hohe Temperaturen begünstigt werden. Am Flughafen Dresden haben Feuerwehr, Rettungsdienste, Polizei und Flughafenmitarbeiter den Ernstfall geprobt. Wie die Mitteldeutsche Flughafen AG mitteilte, übten rund 200 Kräfte den Einsatz nach einer Kollision zweier Passagierflugzeuge. Mit Hilfe einer Brandsimulationsanlage seien Löscharbeiten und Menschenrettung trainiert worden. Der Flugbetrieb lief den Angaben zufolge während der Notfallübung ohne Einschränkungen weiter. In China hat ein Laufroboter den 100-Meter-Weltrekord des Jamaikaners Usain Bolt geknackt. Wie der staatliche Rundfunk berichtet, lief der Roboter die Strecke in 9,32 Sekunden. Bolts Rekord liegt bei 9,58 Sekunden. Er hatte ihn vor 17 Jahren in Berlin aufgestellt. Bei einer Robotermeisterschaft in China treten derzeit hunderte Teams aus 16 Ländern an. Zu den Disziplinen zählen neben Laufen auch Gewichtheben und Tischtennis. Das waren die Nachrichten. Das Wetter, die Temperaturen. Artern wolkig 21 Grad, Dresden stark bewölkt 17 Grad, Eisenach leichter Regen 16 Grad, Erfurt wolkenlos 18 Grad. Gardelegen wolkig 19, Hoyerswerda leichter Regen 17 Grad, Magdeburg stark bewölkt 20, Neuhaus 13 Grad, Uschatz leicht bewölkt, Plauen wolkig jeweils 18 Grad. Heiter in Wernigerode 19, Wittenberg 20 Grad. Nachts abklingende Schauer, gegen morgen meist klar, örtlich Nebel, 11 bis 6 Grad. Morgen erst freundlich, später Quellwolken, vereinzelt Schauer, 18 bis 21 Grad. Am Montag heiter, trocken und leicht steigende Temperatur. Im aktuell Verkehrsdienst A2 Richtung Berlin zwischen Renner und Helmstedt West 4 Kilometer stockend, 15 Minuten Verzögerung. A38 Richtung Leipzig zwischen Bad Lauchstädt und Leuna, Sperrung wegen Bauarbeiten bis morgen. Und geblitzt wird auf der A9 Nürnberg in Richtung Berlin zwischen Halle und Bitterfeld-Wolfen. Soweit der MDR aktuell Verkehrsdienst, 18.34 Uhr.
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0: Mit Silke Heine weiterhin und natürlich dem Geschehen im DFB-Pokal. Da gab es ja heute schon einige Partien. Da sind unter anderem die Bundesligisten FC Augsburg und Bayer Leverkusen in die nächste Runde eingezogen. Leverkusen gewann 4:0 bei Wien Wiesbaden. Augsburg war mit 2:0 bei Energie Cottbus erfolgreich. Auch Werder Bremen ist weiter nach einem 3:0 bei den Lüneburgern. Elversberg erkämpfte sich gegen MSV Duisburg ein 3:1. 1. Hannover 96, der Zweitligist, setzte sich mit 9:1 gegen die SV Hemelingen durch. Mehr Mühe hatte Hertha BSC, musste ins Elfmeterschießen gegen Saarbrücken, hatte da aber das bessere Ende für sich. Ebenso der 1. FC Nürnberg, der sich im Elfmeterschießen gegen Viktoria Köln durchsetzen konnte. Und jetzt mittlerweile ist natürlich auch RB Leipzig gefordert. Die Leipziger sind zu Gast beim Regionalligisten Eintracht Trier und haben da zumindest schon mal für eine deutliche Führung gesorgt, die mittlerweile aber noch nicht ausbauen können in dieser ersten Spielhälfte, die Stefan Kerstold für uns beobachtet.
3: Die Leipziger schnuppern so ein bisschen am 0:3, aber die Gefahr bei frühen Toren ist immer die, dass man den Fuß ein klein wenig vom Gaspedal nimmt, und das hat RB gemacht. Die Qualität der Torchancen, die hat nachgelassen in den letzten Minuten. Und jetzt sehen wir sogar wieder einen Konterangriff von Eintracht Trier, dem Regionalligisten. Die sind schon über die Mittellinie. Pass kommt jetzt auf die linke Außenbahn zu Tom Gajda. Der treibt den Ball in den Strafraum, legt ihn sich da auf den rechten Fuß. Aber jetzt ist Leipzig da und kann klären. Bleibt hier beim 0:2. Frühe Treffer Brian Gruder bereits in der zweiten Minute. 4 Minuten später dann der Innenverteidiger Willi Orban. Stellen hier frühzeitig die Zeichen auf zweite Pokalrunde. Aber die Eintracht, die kommt jetzt schon wieder. Distanzschuss, aber der landet in den Armen von Van de Voort. Bleibt hier beim 0:2.
0: Außerdem spielen ja Sonnenhof Groß-Asbach gegen Arminia Bielefeld. Groß-Asbach führt immer noch mit 1:0. Und mittlerweile hat Holstein Kiel einen Treffer erzielt bei 1860 München. Der Zweitligist, der führt mit 1:0. Außerdem war Erzgebirge Aue heute gefordert gegen die TSG Hoffenheim. Der Regionalligist hat natürlich auf eine Überraschung gehofft. Die ist allerdings beim 0:4 ausgeblieben. Thorsten vom Wege.
4: Eigentlich ist es ja Aufgabe des Reporters, Fußballspieler einzuschätzen und zu bewerten. Aber wenn einer mit der Erfahrung von Martin Mennel, noch dazu als Beteiligter, seine Sicht auf die Dinge preisgibt, dann dürfte das passen. Aue wollte gegen Hoffenheim, wie alle Außenseiter, für eine dicke Überraschung sorgen. Klappte nicht. Es gab
5: leider keine größere Überraschung. Also so 0:4, egal gegen wen, das schmerzt dann hinterher natürlich sehr. Klar, gegen den Bundesligisten sind die Vorzeichen ja eigentlich im Vorfeld klar, aber man rechnet sich ja doch ein bisschen was aus. Und ich denke, die Art und Weise, wie wir gespielt haben über weite Strecken, das war auch in Ordnung. Leider haben wir dann halt vor den Gegentoren dann halt auch zu leichte Ballverluste gehabt und zu große Räume dem Gegner angeboten.
4: Und folglich die Gegentore kassierte. Zweimal Wimmer und der Holländer Burger vor der Pause, dazu Mörstedt nach einer reichlichen Stunde. Machten die Buden gegen am Ende chancenlose Auer. Trotzdem verkaufte sich der Regionalligist achtbar und muss nun die richtigen Schlüsse für den Liga-Alltag aus der Pokalpartie ziehen. Nochmal das Torwart-Urgestein aus dem Lößnitztal.
5: So weitermachen, ja, diese Art und Weise auf den Platz bringen, die Leidenschaft, wie wir auch einiges wegverteidigt haben, darauf lässt sich aufbauen aus diesem Spiel heraus.
4: Nächster Gegner nach Hoffenheim ist Hertha BSC. Zum Glück in der Regionalliga nur die zweite Mannschaft.
0: Soweit Thorsten vom Wege. In München geht es um den Supercup im Handball. Bei den Damen ist die Partie ja schon entschieden. Die HSG Blomberg-Lippe setzte sich am Ende im Elfmeterschießen gegen Borussia Dortmund mit 26:24 durch. Und momentan kämpfen die Männer ebenfalls um diesen Supercup. Der SC Magdeburg will ihn erstmals erringen im Duell mit den Füchsen Berlin. Wie sieht's aus kurz vor Ende der ersten Spielhälfte? Frank Hollmann ist unser Reporter in München.
6: Und jetzt reiht sich auch Oskar Bergendahl in den Reigen der Magdeburger Torschützen ein. Der 8. Magdeburger bereits, der hier getroffen hat. Das ist ein Faktor, warum der SCM, der deutsche Meister, hier führt. Deutlich mit 18:13, ungefähr 2 Minuten vor der Halbzeitpause. Die Füchse Berlin, der Titelverteidiger hier bei diesem Supercup, der muss sich viel zu sehr auf seinen Ausnahmespieler aus Dänemark verlassen. Auf Matthias Gitzel, der hat bereits 7 der 13 Berliner Treffer erzielt. Aber die anderen Berliner sind da im Angriff häufig viel zu harmlos. Und der zweite große Faktor bei diesem Finale bislang, das sind die Torhüter. Denn die beiden, Lasse Ludwig oder auch der Routinier Andreas Palicka aus Schweden, die beiden im Berliner Tor, kriegen kaum eine Hand an den Ball. Ganz anders der Magdeburger Mandic, der Kroate, im Tor, der konnte schon mehrere schwere Bälle der Berliner parieren. Auch einen 7 Meter von Tim Freiwürfer könnte er schärfen. Und das ist ein Grund, warum die Magdeburger hier deutlich führen, auch wenn sie jetzt noch mal ein Tor kassieren zum 14:18. Ja, dieser Supercup, der wird ja zum zweiten Mal hintereinander hier in München ausgespielt. Volle Hütte, rund 10.000 Zuschauer sind da. Auch schon vorhin beim Frauenhandballfinale zwischen Burg der Lippe und zwischen Borussia Dortmund stand es Blomberg-Lippe, Entschuldigung, und Borussia Dortmund war die Hütte hier voll. Blomberg-Lippe entschied das im 7-Meter-Werfen für sich. Also auch da eine tolle Stimmung und auf die dürfen sich dann auch die deutschen Handballer freuen. Bei der Heim-WM im Januar, da spielt die deutsche Gruppe hier in München.
0: Soweit Frank Hollmann, unser Reporter beim Supercup der Handballer in München. Und vom Handball schauen wir auch schnell zum Volleyball. Da hat die Europameisterschaft der Frauen begonnen. Die deutsche Mannschaft war heute gefordert. Allerdings ist mit einem Fehlstart in dieses Turnier gerutscht. Raimo Hinsdorf.
7: Die deutschen Volleyballerinnen sind mit einer unerwarteten 0:3-Niederlage gegen Slowenien in die EM gestolpert. Ein Rückschlag im Kampf um einen der angestrebten ersten beiden Plätze in der Gruppe. Aufschlagfehler, Missverständnisse und schlechte Annahmen führten in Istanbul schnell zu einem 1:7 Rückstand. Zwar fing sich die Mannschaft um Lina Alsmeier in der Folge, dennoch ging der erste Satz mit 21:25 verloren. Auch den zweiten Satz holten sich die Sloweninnen mit 25:22. Vor allem Sloweniens Superstar Fatoumata Zilla bekam der deutsche Block nie in den Griff. Zilla machte allein 24 Punkte. Die beste Deutsche Leana Grosser kam auf 12 Punkte. Im dritten Satz gelangen dem DVV-Team gute Angriffe über die Mitte, aber in der Endphase ging nach einer langen Führung auch dieser Satz verloren mit 20:25. Der Fehlstart für das Team von Bundestrainer Giulio Brigoli war perfekt.
0: Soweit Raimo Hinsdorf und jetzt schauen wir wieder zum Geschehen im DFB-Pokal. RB Leipzig gefordert bei Eintracht Trier. Früh erzielten die Leipziger 2 Tore, führen also mit 2:0. Jetzt hat sich erstmal nichts weiter getan. Wir sind gespannt, wie es läuft auf dem Platz. Stefan Kerstold.
3: Eintracht Trier in den letzten Minuten so ein bisschen häufiger über die Mittellinie, aber dann kommen die letzten Pässe nicht an. Gerade der wird von Nicolas Seiwald, dem Österreicher, abgeblockt. Nach wie vor 2:0 nach diesen sehr frühen Treffern. 2. Minute Brian Gruder, 6. Minute Willi Orban. Das Team des neuen Coaches Martin Demichelis hat alles im Griff, kommt jetzt wieder über die linke Außenbahn. Vielleicht gibt es gleich mal noch die Möglichkeit, nach innen zu flanken, aber abgebrochen, sodass die Eintracht sich da hinten erstmal formieren kann. Seiwald jetzt mit dem Pass auf Willi Orban, der ja als Innenverteidiger getroffen hat, aus kurzer Distanz, weiter abgelegt auf Riedle Baku, der in die Mitte gespielt, aber der Ball landet jetzt bei Leon Omar Wechsel und das ist der Keeper des Regionalligisten, der hier mit 0:2 gegen Leipzig kurz vor der Pause zurückliegt.
0: Ja, und dann schauen wir nochmal zum Handball. Hoffen, unser Reporter kann uns noch hören. Frank Hollmann, wie sieht's aus? Magdeburg gegen die Füchse Berlin. Nein, offenbar nicht. Dann schauen wir doch einfach mal auf den aktuellen Stand. 19:15 führen die Magdeburger. In wenigen Sekunden müsste die Partie abgepfiffen werden. Und wir schauen auch noch auf die anderen Zwischenstände im DFB-Pokal. Sonnenhof Groß-Asbach gegen Arminia Bielefeld. Da hat Bielefeld mittlerweile das 2. Tor erzielt, führt also mit 2:1. Und im Spiel 1860 München gegen Holstein Kiel hat die Kieler Führung, die 1:0-Führung nach wie vor Bestand. Wir schauen zum Radsport und zur Deutschlandtour. Da ist ja heute die 3. Etappe auf dem Programm. Es war die Königsetappe dieser Rundfahrt und Holger Gersker kennt das Ergebnis.
8: Ein Antritt hat gereicht. 35 Kilometer vor dem Ziel attackierte der Tour de France Dritte und damit schaffte er es, die Führung in der Gesamtwertung zu übernehmen. Denn Louis Barret, der bislang auf Platz 1 lag, konnte dem Mexikaner nicht folgen. Einer allerdings tat es, nämlich Giulio Pellizzari aus Italien. Die beiden, Del Toro und die Pellizzari, machten gemeinsame Sache, so wie seit vielen Jahren, denn sie bilden eine Wohngemeinschaft, leben in einem Haus in San Marino, haben sich bestens ergänzt und konnten beide zur Siegerehrung, nämlich Giulio Pellizzari, der für die deutsche Red Bull-Mannschaft fährt, als Etappensieger und Isaac Del Toro als der neue Erstplatzierte in der Gesamtwertung mit dem blauen Trikot. Aus deutscher Sicht immerhin ein Lichtblick. Maximilian Schachmann schaffte es in der ersten größeren Verfolgergruppe ins Ziel und schaffte damit einen Sprung in die Top 10 der Gesamtwertung. Er ist vor der letzten Etappe jetzt 9.
0: Ja, und dann schauen wir wieder zum Spiel Eintracht Trier gegen RB Leipzig im DFB-Pokal. Da neigt sich die erste Spielhälfte dem Ende entgegen. Und da wollen wir natürlich die Schlussphase miterleben mit unserem Reporter Stefan Kerstold. Und vielleicht fällt ja noch das ein oder andere Tor in dieser Partie.
3: Gerade gab es die Chance auf 3:0 zu erhöhen für RB Leipzig im Trierer Moselstadion. Ecke von David Raum, Johan Bakayoko, der Belgier mit dem Kopfball aus kurzer Distanz. Aber zu harmlos, Leon Uma, Wechsel war da. So bleibt es hier kurz vor der Pause. Nachspielzeit wird hier in wenigen Minuten angezeigt. Also so bleibt es hier beim 0:2. Durch diese frühen Treffer bereits in der zweiten Minute Brajan Gruda zum 0:1. Nusa hatte auf Bansusi gepasst, der nach innen, Brajan Gruda aus kurzer Distanz. Und Gruda bereitete dann das 0:2 vor. Willi Orban stand am langen Pfosten. Jetzt aber wieder Eintracht Trier. Die kommen endlich mal in die gegnerische Hälfte. Gescheiter Pass in die Mitte und das ist die erste Torchance. Tim Sausen mit der Volleyabnahme. 10 Meter zentrale Position versucht er da mit links den Ball an Martin van de Voort, dem belgischen Keeper, vorbeizulegen. Trifft ihn aber nicht richtig. Ball geht über die Querlatte. Bleibt also hier beim 0:2. Ja, Leipzig muss sich so ein bisschen vorwerfen lassen. Das ist ja immer die Gefahr, wenn man frühe Treffer erzielt, dass der Kopf auch schon so ein bisschen abschaltet und die zweite Runde eigentlich schon klar gemacht ist. Sie haben 2-3 Gänge rausgenommen und ich glaube, Martin De Michelis wird das überhaupt nicht gefallen. Eine Minute Nachspielzeit wird jetzt hier angezeigt. Also die beginnt hier in wenigen Sekunden. Nochmal neuer Aufbau der Leipziger, die übrigens mit ihrem neuen Trainer auf Neuzugänge in der Startelf verzichtet haben. Ist aber überhaupt nur einer fit. Rocco Reitz, der sitzt auf der Bank. Und die anderen Neuzugänge, alle angeschlagen oder verletzt, da will man natürlich vor dem Bundesliga-Start kommenden Samstag in Mönchengladbach kein großes Risiko eingehen. Haben jetzt die Mittellinie nochmal überwunden. David Raum mit dem Pass auf die linke Seite zu Antonio Nusa, dem Norweger. Der bringt den Pass in die Mitte. Nochmal vielleicht Brajan Gruda. Der macht da einen Haken, zwei Haken, legt jetzt auf links nochmal auf Nusa ab. Der in die Mitte zu David Raum. Das war ein schöner Spielzug, der aber nur mit einer Ecke endet. Es ist dann die insgesamt 7. in dieser Partie. 30 Sekunden haben wir noch in der Nachspielzeit und ich glaube, David Raum, der da immer wieder von irgendwelchen Plastikteilen am Eckball gestört wird, aber das macht dem Kapitän, dem Nationalspieler nicht allzu viel aus, wird jetzt gleich noch, und das ist dann die letzte Aktion in dieser ersten Halbzeit, wird jetzt gleich diesen 7. Eckball für RB mit dem linken Fuß hereinbringen. Das macht da an den kurzen Pfosten, an die 5 Meter Kante nochmal Nachschussmöglichkeit in diesen letzten Sekunden, vielleicht mit einem Distanzschuss, der wird abgefälscht. 0:3. Da ist es doch. Riedle Baku, der hat diesen Schuss abgegeben und das ist natürlich ganz bitter für die Eintracht. Der wird unhaltbar abgefälscht und das war gleichzeitig die letzte Aktion. Geht also hier mit einem 0:3 in die Pause und das geht auch mit den Spielanteilen in Ordnung in dieser Höhe. Eintracht Trier, der Regionalligist, zu schwach am heutigen Nachmittag. De Michelis hatte ja ein seriöses Spiel gefordert. Das hat er hier bekommen im ersten Durchgang. Leipzig kann, denke ich mal, die zweite Runde schon mal abhaken, also den Einzug. Geht hier mit einem 3:0 im Trierer Moselstadion in die Pause.
0: Vielen Dank erstmal an unseren Reporter Stefan Kerstold. Kurz der Blick auf die anderen Spiele. Sonnenhof Groß-Asbach gegen Arminia Bielefeld weiter 1:2. 1860 München gegen Holstein Kiel 0:1. Und die Partien werden wir natürlich hier bei MD Aktuell weiter verfolgen. Die Zeit jetzt 18.48 Uhr.
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9: Nach den vielen Sportinformationen, nach Fußball, Handball, Volleyball, machen wir jetzt auch mal eine Pause und sind unterwegs mit der Motorradstaffel Halle. In vielen Bundesländern im Norden gehen an diesem Wochenende die Ferien zu Ende. In Berlin, Brandenburg und Mecklenburg-Vorpommern. Entsprechend voll dürfte es auf den Autobahnen werden, auch auf der A9. Für die Motorradstaffel Halle sind das Tage, an denen jederzeit ein Einsatz drohen kann. Die ehrenamtlichen Helfer sind dort unterwegs, wo Rettungswagen und Feuerwehr oft nur schwer durchkommen. Der MDR hat 2 Helfer auf einer Streifenfahrt rund um das Schkeuditzer Kreuz begleitet. André Seifert berichtet.
10: Antje Fischer ist an diesem Tag eigentlich erkältet. Eine Mittelohrentzündung. Trotzdem steht sie an der Wache der Feuerwehrhalle Büschdorf und macht sich bereit.
11: Ich bin nicht ganz fit. heute, aber unser Ehrenamt ruft und wir sind immer standby.
10: Gemeinsam mit Staffelleiter Hendrik Sickert macht sie die Motorräder startklar. Defibrillator, Sauerstoff, Verbandsmaterial und Starthilfegeräte sind dabei. Über 30 Grad zeigt das Thermometer an diesem Einsatztag.
11: Viel trinken und der Fahrtwind, der tut das Übrige. Also stehen ungünstig.
10: Motorradjacke an, Helm auf, dann geht es hinaus auf die Autobahnen A9 und A14. Die erste Station ist das Schkeuditzer Kreuz. Dort treffen sich die Hallenser regelmäßig mit anderen Motorradstaffeln aus der Region. Die Helfer tauschen Informationen aus und verschaffen sich einen Überblick über die Verkehrslage. Noch ist es ruhig auf den Straßen. An Tagen wie heute, wenn Hitze und dichter Reiseverkehr zusammenkommen, ist besondere Aufmerksamkeit gefragt, denn hohe Temperaturen belasten nicht nur die Einsatzkräfte, sondern auch die Autofahrer. Unfallforscher Henrik Liers von der TU Dresden beobachtet dabei einen klaren Zusammenhang.
12: So um die 20 Grad herum sind wir sehr leistungsfähig, aber mit jedem Grad darüber, jenseits der 30 Grad wird es dann besonders eklatant, nimmt einfach unsere kognitive Leistung ab. Und das merkt man natürlich auch beim Autofahren, dass man eben nicht mehr so konzentriert ist. Insofern ist es natürlich auch notwendig dann, dass mehr Retter unterwegs sind.
10: Die Motorradstaffel gehört seit rund 11 Jahren zur Feuerwehrhalle Büschdorf. Ihre Aufgabe beginnt dann, wenn andere Einsatzkräfte noch unterwegs sind. Denn die Zweiräder kommen oft noch dort durch, wo größere Fahrzeuge im Stau stecken bleiben. So können die Helfer früh einschätzen, was an einer Einsatzstelle passiert ist, sagt Fabian Kirchhoff, der Ortswehrleiter der Feuerwehrhalle Büschdorf.
13: Die Motorradstaffel ist natürlich eine gute Komponente, da die erste Lagemeldung der Leitstelle zu geben, da aufgrund von Verkehrsunfällen natürlich auch Staus verursacht werden, durch die die Fahrzeuge nicht kommen. Und da ist es immer ganz gut, als Leitstellenabsolvent auch dann zu erfahren, was ist an der Einsatzstelle passiert. Und wir kriegen das erste Meldebild, sind vielleicht noch anfordernde oder beziehungsweise Kräfte nachzufordern.
10: Die Aufgaben reichen von der Erkundung von Unfallstellen über Erste Hilfe bis zur Betreuung von Menschen, die bei Hitze in langen Staus feststecken. Doch an diesem Tag bleibt es ruhig. Kein Unfall, keine Vollsperrung, keine Alarmierung.
14: Bin natürlich immer erleichtert, wenn wir nicht zum Einsatz kommen müssen, weil dann, wie gesagt, geht es den Leuten gut, dann brauchen sie keine Hilfe. Immer wenn wir zum Einsatz kommen, hängt irgendwo immer ein Leiter hinten dran. Also ich bin schlussendlich zufrieden, dass wir nicht gebraucht wurden,
10: sagt Fabian Kirchhoff. Nach Stunden auf der Autobahn fahren Antje Fischer und Hendrik Sicker zurück zur Wache. Dort angekommen zählt für die beiden vor allem eins, eine Abkühlung. Antje Fischer wischt sich den Schweiß aus dem Gesicht und leert eine Wasserflasche innerhalb weniger Sekunden. Es wird nicht der letzte heiße Tag auf Streife gewesen sein.
9: André Seifert war mit der roten Motorradstaffel Halle unterwegs. In Chemnitz dreht sich heute alles um Gameboy und Co. Auf der Retro Games Con können Besucher alte Konsolen nicht nur anschauen, sondern auch selbst wieder losdaddeln. Michael Langner war auch dort.
15: Ja, wenn draußen Schmuddelwetter ist, da hat bestimmt selbst die Mutti nichts dagegen, eine Runde zu zocken. Und das geht heute im Chemnitzer Luxor sehr offiziell. Bei der Retro Games Con stehen alte Konsolen und Computer bereit. Also überall hört man Sounds, die an Kindheit und Jugend erinnern. Super Mario, Tetris, Pac-Man, Sonic. Aber nicht nur Ü40er sieht man hier, sondern auch ganz viele junge Menschen staunen über die Schätze, mit denen früher Mama und Papa schon gespielt haben oder vielleicht sogar die Großeltern. Aber was genau zieht die Leute eigentlich zurück zu diesen Retro-Spielen? Das kann mir hoffentlich Bernd Kühn sagen, der Veranstalter von Kühe Event UG.
16: Es hat viele Facetten. Das eine Thema ist zum Beispiel Entschleunigung. Es gibt die Sammler, die gerne zu uns kommen, die ihre Sammlung vervollständigen wollen, denen das letzte Mosaikstein in der Sammlung fehlt. Dann gibt es natürlich die Nostalgiker, so wie ich einer bin. Ich bin 50 Jahre alt und so geht es auch vielen. Und wenn Sie dann die alten C64, Amiga 500, Super Nintendo oder NES sehen, haben Sie einfach ein Glücksgefühl. Jeder weiß, wer Super Mario ist, wer Yoshi ist, wer Luigi ist.
15: Yoshi empfängt einen ja hier auch am Eingang, ne?
16: Ja, Yoshi ist unser Empfangskomitee, aber irgendwo steht auch der Luigi. Die sind oben steht Luigi und Mario auf der Bühne. Ja. Pikachu ist auch da, der ist aber nicht von Nintendo. Das ist Pokémon. Das findet man auch. Also man findet einfach auch die verschiedenen Themenwelten.
15: Ganz kurz, was kann man bei euch hier erleben? Was gibt es hier alles zu sehen?
16: Man kann bei uns auf den verschiedenen Arcade-Automaten zocken. Wir haben einen Fahrautomaten dabei. Wir haben 15 Spielestellen aufgebaut, wo verschiedene Konsolen aus verschiedenen Generationen von verschiedenen Herstellern stehen, an denen man einfach auch zocken kann. Und wir wir haben natürlich einen Marktplatz mit den besten Händlern, Sammlern, die ihre Sachen hier anbieten. Ich bin immer wieder fasziniert, was manche hier hinstellen.
17: Also nicht nur angucken und kaufen, sondern auch selber ausprobieren. Also wer Lust bekommen hat, die Retro Gamescon läuft heute noch bis 16 Uhr im Chemnitzer Luxor. Und da ist nichts mit, mach endlich das Ding aus, du kriegst schon ganz viereckige Augen. Heute wird hier gezockt und da ist so ein bisschen Regenwetter doch manchmal eigentlich ganz praktisch.
9: Michael Langner war das aus Chemnitz. Die vielen Feuer- und Waldbrände in diesem Jahr beunruhigen Haus- und Wohnungsbesitzer. Viele fragen sich, wenn wirklich mal ein Brand auf Haus und Einrichtung übergreift, wer kommt dann eigentlich für die Schäden auf und wie sichert man sich am besten ab? Emma-Luise Rothschild aus der ARD-Verbraucherredaktion hat sich mit dem Thema beschäftigt. An Sie zunächst die Frage, welche Versicherung hilft denn bei Bränden?
18: Ja, das geht über die Gebäudeversicherung. Die war in Deutschland mal Pflicht, ist sie aber seit 1994 nicht mehr. Aber wenn ich mein Haus jetzt über eine Bank finanziere, dann brauche ich die, weil auch die Banken sich natürlich absichern möchten, weil so eine Versicherung schon wichtig ist. Die deckt nämlich Gefahren ab und in den meisten Fällen eben auch Sturm, Hagel oder Brand. Das bedeutet, wenn mein Haus völlig abbrennt, dann bekomme ich wenigstens einen finanziellen Ersatz. Mit dem finanziellen Ersatz muss ich das Gebäude dann aber auch wieder aufbauen in Absprache mit der Versicherung. Das, was ich bekomme für mein Haus, das setzt sich zusammen aus der Grundversicherungssumme und dem aktuellen Baupreisindex. Das bedeutet, die Versicherung legt erstmal fest, welchen Wert hat das Haus denn? Und dann wird dieser Grundwert auch noch mit den Baukosten angepasst, die aktuell vorliegen. Das ist dafür gut, damit das Geld, was ich bekomme, auch noch ausreicht, damit ich mein Haus wieder aufbauen kann.
9: Worauf sollte ich denn bei der Absicherung unbedingt achten?
18: Dass die Versicherungssumme auch zum Haus passt. Das bedeutet, besonders dann, wenn ich umbaue oder wenn ich anbaue und den Wert meines Hauses deutlich steigere, dann sollte ich das immer bei der Versicherung angeben. Das wird dann mit aufgenommen und dann wird auch gegebenenfalls die Versicherungssumme angepasst. Und das ist auch wichtig für alle, die jetzt zum Beispiel eine Photovoltaikanlage anschaffen. Denn auch die sollte mitversichert sein. Das geht dann entweder auch über die Gebäudeversicherung oder eben auch über eine gesonderte Versicherung. Ja, und auch da ist es nicht so wichtig, ob der Anbieter jetzt besonders günstig ist. Was immer wichtig ist und wo ich immer darauf achten sollte, ist, was steht in der Police? Was ist abgedeckt und welche Summen?
9: Und was ist mit der Einrichtung im Haus?
18: Ja, die sind darüber nicht abgedeckt. Dafür brauche ich eine Hausratversicherung. Zum Hausrat, das kann man sich ganz schön merken, der gehört eigentlich alles, was rausfällt, wenn ich das Haus umdrehe und ein bisschen schüttel. Zum Beispiel Möbel, persönliche Gegenstände. Und hier gilt das Gleiche wie bei der Gebäudeversicherung. Die deckt Schäden ab bis zu einem bestimmten Wert. Das heißt, ich muss immer mal wieder schauen, ob meine Versicherung auch zu meinem Besitz passt. Wenn ich die jetzt als Student abgeschlossen habe, mit besonders günstigen gebrauchten Möbeln. Und inzwischen habe ich mir neue Möbel angeschafft oder eine Küche, dann kann ich da schnell nicht mehr ausreichend versichert sein. Deswegen auch hier immer mal wieder überprüfen, ob das alles noch passt. Die Verbraucherzentrale, die rät da auch immer mal mit der Versicherung zu sprechen und das mit denen zu besprechen. Und noch ein Tipp, Fotos machen. Und zwar auch im heilen Zustand. Da denkt man oft nicht dran, aber zum Beispiel auch von Schrankinhalten. Kaufbelege aufbewahren, am besten digital, damit ich die immer bei mir habe. Ja, und eben besonders von teuren Gegenständen wie Schränken, Couch, Küche. Das hilft mir im Ernstfall einfach schnell weiter.
9: Soweit diese Tipps von Emma-Luise Rothschild aus der ARD Verbraucherredaktion. Wir schauen jetzt aufs Wetter in Mitteldeutschland zusammen mit Ralf Valencia im MDR Aktuell Wetterstudio. Ralf, was erwartet uns jetzt am Abend noch?
19: Ja, am Abend gibt es noch den ein oder anderen Schauer. Den haben wir zum Beispiel noch in der südlichen Region von Leipzig. Dort gibt es jetzt momentan noch einen. Dann gibt es auch noch ein paar einzelne Schauer im Süden Thüringens an der Grenze zu Franken und auch noch einen im Vogtland. Ansonsten lockern die Wolken jetzt aber weiter auf. Die Sonne setzt sich immer mehr durch. Und auch in der Altmark gibt es noch ein paar einzelne Schauer. Da gibt es auch vielleicht noch ein bisschen Nachschub, der von Niedersachsen her herangezogen kommt. Diese Schauer werden in der Nacht dann aber abklingen. Dann lockern die Wolken auf, sodass es größtenteils klar ist. Und mit den Temperaturen geht es dann nach unten auf Werte zwischen 11 und 6 Grad, also relativ frisch. Und das bedeutet, stellenweise wird sich ein bisschen Nebel bilden. Wahrscheinlich überall ein bisschen, am meisten aber wahrscheinlich in Südthüringen im Werratal.
9: Und wie sieht es dann morgen mit der Sonne aus?
19: Ja, morgen, wenn der Nebel weg ist, scheint erstmal die Sonne, aber wir sind noch drin in dieser recht instabilen Luftmasse und das bedeutet für morgen dann auch wieder Quellwolken und vereinzelt auch mal noch ein paar Schauer, aber auf jeden Fall nicht mehr so viele, wie wir das heute hatten. Bei den Temperaturen ändert sich leider nichts. Auch morgen liegen die Höchstwerte zwischen 18 und 21 Grad.
9: Die Wetteraussichten mit Ralf Alenscher. Dankeschön.
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9: In der kommenden halben Stunde nach den Nachrichten schauen wir nach Thüringen. Da ist Mario Vogt als CDU-Chef wiedergewählt worden. Mehr dazu, wie gesagt, nach den Nachrichten. Und wir bleiben natürlich beim Fußball-DFB-Pokal bei dem Spiel Eintracht Trier gegen RB Leipzig und schauen auch weiter zum Handball-Supercup, zum Supercup-Spiel zwischen SC Magdeburg und den Füchsen Berlin.

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1: Um 19 Uhr mit Frank Thomas. Das Bundeskabinett will kommende Woche darüber beraten, wie sich Deutschland besser auf Großschadenslagen vorbereiten kann. Das kündigte Bundeskanzler Friedrich Merz bei einem Besuch im Waldbrandgebiet bei Hürtgenwald in der Eifel an. Man müsse sich auf weitere und zahlreichere Brände dieser Art einstellen, das sei Klimawandel. Auf die Forderung der SPD, Hitzeschutz im Grundgesetz zu verankern, ging Merz nicht ein. Der Kanzler dankte den Helfern, die während des schweren Waldbrandes im Einsatz waren. Die Ansprache wurde von Buhrufen und Pfiffen begleitet. Thüringens Ministerpräsident Mario Vogt ist als Landesvorsitzender der CDU bestätigt worden. Auf dem Landesparteitag in Eisenach wurde er mit rund 84% wiedergewählt. Bei seiner ersten Wahl vor 4 Jahren hatte Vogt mit gut 85% ein geringfügig besseres Ergebnis erzielt. Am kommenden Freitag muss sich Vogt im Landtag einem Misstrauensantrag der AfD-Fraktion stellen. Er sagte auf dem Parteitag, politische Gegner nutzten die Plagiatsdebatte für Angriffe auf ihn, er werde aber gerichtlich gegen die Aberkennung seines Doktortitels vorgehen. Als Reaktion auf neue US-Zölle will Kanada ab dem 8. September Gegenzölle erheben, das kündigte Premier Mark Carney an. Man werde sich dabei auf Stahl, Milchprodukte, landwirtschaftliche Ausrüstung und Elektrogeräte konzentrieren. Er sprach von einer gezielten Antwort, um kanadische Arbeiter, Familien, Landwirte und Unternehmen zu schützen. Zollverhandlungen zwischen beiden Ländern waren zuvor gescheitert. Um Mitternacht setzten die USA dann einen Zoll von 50% auf kanadische Waren wie Milchprodukte, Wein, Möbel und Hockeyschläger in Kraft. In Magdeburg wird der Christopher Street Day gefeiert. Am Mittag zog ein Demonstrationszug unter dem Motto »Wähl Liebe« durch die Straßen. Anschließend begann ein großes Fest auf dem Domplatz. An der CSD-Parade beteiligten sich laut Polizei rund 3000 Teilnehmende. Zwischenfälle habe man bis zum Nachmittag nicht registriert. Im DFB-Pokal ist Erzgebirge Aue in der ersten Runde ausgeschieden. Aue verlor gegen den Fußball-Bundesligisten Hoffenheim 0:4. In die zweite Runde ziehen die Bundesligisten Werder Bremen mit einem 3:0-Sieg in Lüneburg, Leverkusen mit 4:0 in Wien-Wiesbaden, Augsburg mit 2:0 bei Energie Cottbus. Der höchste Tagessieg mit 9:1 gelang Hannover beim Fünftligisten Hemelingen. Das waren die Nachrichten. Das Wetter. In der Nacht abklingende Schauer, gegen Morgen dann meist klar, örtlich kann sich Nebel bilden, bei 11 bis 6 Grad. Morgen zunächst freundlich, später Quellwolken, vereinzelt Schauer, 18 bis 21 Grad. Am Montag dann heiter und trocken, bei leicht steigender Temperatur. Es ist 19.03 Uhr. MDR Verkehrsdienst A2 Richtung Berlin zwischen Rennau und Helmstedt West 4 Kilometer stocken plus 15 Minuten. A4 Frankfurt Dresden zwischen Hermsdorf Ost und Rüdersdorf ungesicherte Unfallstelle. A14 Richtung Magdeburg, die Abfahrt Magdeburg-Sudenburg ist nach einem Unfall gesperrt. A38 Richtung Leipzig zwischen Bad Lauchstädt und Leuna sperren wegen Bauarbeiten bis morgen. B156 Senftenberg-Bautzen zwischen Krauschwitz und Gablenz, Unfall und Sperrung. Und geblitzt wird auf der A9 Richtung Berlin zwischen Halle und Bitterfeld-Wolfen. Soweit der MDR-Verkehrsdienst. 19.04 Uhr.
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2: Im Studio für Sie Silke Müller und für das sportliche Geschehen Silke Heine. Und wir bleiben gleich erstmal beim Sport. Da läuft ja oder laufen vielmehr immer noch 3 Spiele der ersten Runde des DFB-Pokals. Unter anderem gefordert RB Leipzig bei Eintracht Trier. Einige Bundesligisten haben heute schon die zweite Runde erreicht. Dazu gehören Bayer Leverkusen, FC Augsburg, die TSG Hoffenheim, Werder Bremen und die SV Elversberg als Aufsteiger. Dazu gesellen sich die Zweitligisten Hertha BSC, Hannover 96 und der 1. FC Nürnberg, wobei Hertha und Nürnberg viel Mühe hatten und erst im Elfmeterschießen sich durchsetzen konnten. Gestern hatten schon die Bundesligisten Eintracht Frankfurt und VfB Stuttgart die zweite Runde erreicht. Dazu auch der Karlsruher SC und der 1. FC Kaiserslautern aus der zweiten Bundesliga. Und RB Leipzig ist auf jeden Fall nach der ersten Spielhälfte schon auf dem besten Weg, den Bundesligisten in die zweite Runde zu folgen. Denn beim Regionalligisten Eintracht Trier führt die Mannschaft aus Leipzig mit 3:0. Mittlerweile dürfte das Spiel wieder begonnen haben. Unser Reporter ist Stefan Kerstold.
3: Der zweite Durchgang läuft seit knapp einer Minute. 0:3 aus Sicht des Regionalligisten aus Trier. Der aber mutiger wird, hat hier auch eine große Chance auf das 1:2. Jetzt müssen wir abwarten. Der Ball schon in der Hälfte der Leipziger gelandet. Christopher Wähling treibt ihn dann nach innen. Schussversuch von Elia Dietrich. Und da bleiben sie immer noch am Ball. Aber jetzt kann die Abwehr der Leipziger mit dem Kapitän an der Spitze, mit David Raum, klären. Und jetzt läuft der Konter über die linke Seite durch den schnellen Gommis, den Stürmer, der sich heute noch nicht so in Szene setzen konnte. Und dann grätscht da Frederik Rahn in diese Aktion von Gommis hinein und verhilft den Leipzigern zum ersten Eckball in Durchgang 2. 8:0 das Eckenverhältnis, 3:0 der Spielstand. Das sieht beruhigend aus, aber ich habe es eben mal angedeutet, es gab diese Chance für Eintracht Trier in der 45. Tim Sausen aus 10 Meter Vorarbeit von Gaida, völlig freistehend, setzte den Ball über das Tor und dann fiel im Gegenangriff dieser unglückliche dritte Gegentreffer für die Trierer. Baku mit dem Schuss, der wäre harmlos aufs Tor gekommen, wurde aber dann von Pelzer unhaltbar abgefälscht. Jetzt der nächste Eckball von der linken Seite. Und das ist immer eine Sache für David Raum. Jetzt schon zum 8. Mal in dieser Partie. Da gibt es noch ein bisschen Handlungsbedarf. Darf in der Mitte. Marc-Philipp Eckermann hat da noch ein paar Redebedarfsmomente. Jetzt aber der Eckball freigegeben. David Raum an den 5 Meter. Kopfballchance gibt es nicht. Die Eintracht kann sich befreien, liegt hier aber gegen Leipzig mit 0:3 zurück.
2: Danke erstmal Stefan Kerstold. Sonnenhof Groß-Asbach liegt ebenfalls zurück gegen Arminia Bielefeld mit 1:2 und Holstein Kiel nach wie vor in Führung bei 1860 München mit 1:0 und damit geht's nach München zum Supercup im Handball. SC Magdeburg gegen Füchse Berlin, deutscher Meister gegen Pokalsieger. Frank Hollmann weiß, wie es da momentan steht.
4: Da bleibt Berlins Trainer Krickau nichts anderes übrig. Er hat eine Auszeit gerade genommen, hat seine Berliner nochmal neu eingestellt. Denn auch in dieser zweiten Hälfte läuft zu wenig bei den Berlinern, beim Titelverteidiger zusammen. Der SC Magdeburg ist klar Herr des Geschehens hier im Münchner SAP-Garten vor rund 10.000 Zuschauern. Tolle Kulisse und Sie sehen einen Zwischenstand von 27:20 für den SC Magdeburg. Ja, woran liegt's bei den Berlinern? Ihre Torhüter kriegen einfach keinen Ball zu fassen, weder Lasse Ludwig noch der Routinier, der mittlerweile 40-jährige Andreas Palicka, der Schwede, der Neuzugang. Keine Chance gegen die Magdeburger Würfer. Auf der anderen Seite jetzt gerade tolle Parade auch von Dominik Kuzmanovic, den Neuzugang, den kroatischen Torhüter, die Magdeburger ja in dieser Saison mit einem kroatischen Torhüter gespannt. Und jetzt in der zweiten Hälfte darf sich auch der Neuzugang beweisen, hat gerade seine zweite oder dritte Parade schon geleistet. Gute Leistung von ihm hier zum Einstand, hat aber schon schmerzhafte Begegnungen gemacht mit Matthias Gitzel, dem Ausnahmekönner im Rhein der Berliner. Ein Wurf von Gitzel traf Kuzmanovic da im Gesicht, unabsichtlich natürlich, der Ball war leicht abgefälscht, Gitzel hat sich auch fair entschuldigt. Aber all das ändert nichts am Zwischenstand. 27:20 für den SC Magdeburg. Und wenn das so weitergeht, dann darf Bennett Wiegert, der Magdeburger Trainer, zum ersten Mal in seiner Magdeburger Trainerzeit hier auch den Gewinn des Supercups feiern.
2: Noch ist es nicht so weit, aber wir halten Sie hier bei MDR aktuell auf jeden Fall auf dem Laufenden.
5: Und wir schauen jetzt nach Thüringen. Auf dem Landesparteitag der CDU heute in Eisenach hat sich der Vorsitzende, Ministerpräsident Mario Vogt, zur Wiederwahl gestellt. Trotz der Plagiatsaffäre hat die Partei ihren Vorsitzenden bestätigt. Unser Landeskorrespondent Jan Breuer beobachtet den Parteitag für uns. Wie fiel denn das Ergebnis genau aus?
6: 84% der mehr als 150 Delegierten haben Mario Vogt die Stimme gegeben. Ist ein ähnliches Ergebnis wie vor 2 Jahren. Und er selbst selbst sagt, er sei sehr zufrieden mit dieser Zustimmung, hatte ja im Vorfeld keine Prognose abgeben wollen, hatte nur immer wieder betont, alles deutlich über 50% würde er sich wünschen. Insofern ist dieser Wunsch in Erfüllung gegangen. Er hatte keinen Gegenkandidaten. Und er konnte sich der Unterstützung namhafter Parteimitglieder gewiss sein, denn der Landesvorstand hatte ihn ja als Kandidaten einstimmig nominiert. Die Landtagsfraktion stand geschlossen hinter ihm und auch aus den Kreisverbänden waren keinerlei Stimmen zu hören, die in Zweifel zogen, dass Mario Vogt der Richtige sei an der Spitze des Landesverbandes.
5: Mario Vogt steht ja in der Kritik. Sein Doktortitel ist aberkannt worden. Er soll abgeschrieben haben. Die AfD strengt im Landtag ein neuerliches Misstrauensvotum gegen ihn an. Hat sich Mario Vogt denn dazu geäußert und welches Signal geht denn nun aus von diesem Ergebnis?
6: Naja, fangen wir an mit dem Signal. Ich glaube, die CDU demonstriert schon eine gewisse Geschlossenheit und in gewisser Weise auch Entschlossenheit, sich nicht auseinanderdividieren zu lassen. Auch davon hat man heute hier in Eisenach viel gehört. Es sei wichtig, zusammenstehen, nach vorn zu schauen, in Thüringen weiterhin die politische Kraft zu sein, die gestaltet und nicht nur alles schlecht redet. Und ich glaube, dieses Signal hat man heute gesetzt. Mario Vogt spricht selbst davon, das Ergebnis mache Mut und es gebe ihm Zuversicht für die kommenden Wochen und Monate. Und ja, er hat sich geäußert auf dem Parteitag auch zu dieser Plagiatsaffäre, in deren Mittelpunkt er sich ja gerade befindet. Es sei keine einfache Zeit für ihn. Er habe nach bestem Wissen und Gewissen die Arbeit geschrieben, diese Arbeit öffentlich verteidigt. Und er sei auch zuversichtlich, dass die Verwaltungsrichter, die nun über seine Klage gegen die Entscheidung der TU Chemnitz entscheiden müssen, dass die seiner Position folgen werden. Wobei man auch sagen muss, die Verwaltungsrichter entscheiden nicht über den wissenschaftlichen Inhalt der Arbeit und entscheiden auch nicht darüber, ob es da Plagiate gibt oder nicht, sondern sie entscheiden nur darüber, ob es in der neuerlichen Bewertung durch die Universität Verfahrensfehler gegeben hat, die am Ende dazu geführt haben, dass Mario Vogt seinen Doktortitel verloren hat. Aber bis es diese Entscheidung gibt des Verwaltungsgerichts, wird es noch dauern.
5: Soweit unser Landeskorrespondent in Thüringen, Jan Breuer. Bundeskanzler Merz ist zurück aus seinem Sommerurlaub. Rund eine Woche nach dem schweren Waldbrand bei Hirtgenwald hat er heute Nachmittag die Gemeinde Nordrhein-Westfalen besucht und den Einsatzkräften gedankt. Thomas Wenkert berichtet.
7: Begrüßt wurde der Kanzler in Hirtgenwald mit Pfiffen und Buhrufen und darauf ging er in seinem Statement auch ein. Er lasse sich von denen, die rumschreien, nicht beeindrucken, sagte Merz, sondern er sei gekommen, um denen zu danken, die beim Löschen dieses Brandes geholfen haben. Ohne die Freiwillige Feuerwehr, das THW und auch die vielen Freiwilligen wäre dieses Feuer im Hürtgenwald nicht so glimpflich zu Ende gegangen, sagte Merz vor zahlreichen Vertretern von Hilfsorganisationen. Man werde alles tun, um den Klimawandel zurückzudrängen, aber dieser Waldbrand ist die Folge des Klimawandels, so der Bundeskanzler. Merz machte sich bei seinem Besuch auch selbst ein Bild von den Schäden im Wald. Rund 300 Hektar Fläche wurden zerstört. Knapp 2000 Einwohner der Ortschaft Gai mussten evakuiert werden. Merz betonte, dass man in den kommenden Tagen auf Bundesebene den Einsatz in Hürtgenwald auswerten werde. So sei nicht alles gut gelaufen. Defizite habe es unter anderem bei den Kommunikationswegen gegeben, erklärte der Kanzler. Merz warnte aber auch davor, dass es in Zukunft häufiger zu solchen Waldbränden kommen werde. Thomas Wenkert, Aachen. Aus Aachen, Thomas Wenkert.
5: Ausschreitungen, verletzte Pyrotechnik im Stadion, das ist die Bilanz des DFB-Pokalspiels in Mannheim. Baden-Württembergs Innenminister Manuel Hagel spricht von keinen Fans, sondern Kriminellen. Auch die Polizei hat sich zu den Vorfällen geäußert. Stefanie Ley hat Reaktionen zusammengetragen.
8: Das Pokalderby zwischen Mannheim und dem 1. FC Kaiserslautern ist gestern Abend nach dem Ende der regulären Spielzeit eskaliert. Die schweren Krawalle ziehen jetzt zahlreiche Reaktionen nach sich. Nach der Verlängerung meldete sich Schiedsrichter Robert Schröder zu Wort. Über den Tumult auf dem Spielfeld, Polizeihunde und Pferde, die wütenden Fans, sagte Schröder im Interview.
9: Also man hat als Schiedsrichter natürlich besondere Spiele schon auch erlebt, aber das ist schon eine besondere Kategorie gewesen, war schon extrem und gehört auf jeden Fall zu den absoluten Extremsituationen, die man auch als Schiedsrichter erleben kann.
8: Auch die Politik hat reagiert. Der baden-württembergische Innenminister Hagel verurteilte die Ausschreitungen aufs Schärfste. Das sei kein normales Derby gewesen, heißt es aus Stuttgart. Wer den Fußball als Bühne für Gewaltexzesse missbrauche, sei kein Fan, sondern ein, so wörtlich, Krimineller. Der Deutsche Fußballbund kündigte an, die Ausschreitungen im Mannheimer Karl-Benz-Stadion umfassend aufarbeiten zu wollen. Und der SV Waldhof Mannheim kündigte intensive Gespräche mit den Fangruppen an. Der Innenminister beurteilte das Vorgehen der Polizei übrigens als hochprofessionell. Die Sicherheitskräfte seien bestens vorbereitet gewesen, so Hagel. Insgesamt waren rund 1400 Polizeibeamtinnen und Beamte im Einsatz. Polizeisprecher Stefan Wilhelm zog folgende Bilanz.
10: Wir müssen grundsätzlich sagen, dass unser Einsatzkonzept voll aufgegangen ist. Die Fantrennung verlief erfolgreich. Die Fanlager sind keinesfalls aufeinander getroffen, sodass wir da von einer positiven Bilanz sprechen können. Ausgenommen natürlich die unschönen Szenen aus dem Stadion.
8: Dennoch stellt sich die Frage, wie überhaupt so viel Pyrotechnik ins Stadion gelangen und somit Menschen gefährdet werden konnten. Dazu Dirk Grunert, Dezernent für Kinder, Jugend und Familie von der Stadt Mannheim.
11: Das liegt grundsätzlich in der Verantwortung des Vereins, der natürlich das Sicherheitspersonal stellt, das entsprechend kontrollieren muss nach meiner Kenntnis. Das muss man sich, glaube ich, einfach im Nachgang nochmal angucken, inwieweit es dort Lücken im System gibt, die man versuchen muss, zukünftig noch besser zu schließen.
5: Soweit Dirk Grunert im Bericht von Stefanie Ley. 19.15 Uhr ist es geworden und das ist unser wichtigstes Thema zur Stunde. Das Bundeskabinett will kommende Woche darüber beraten, wie sich Deutschland besser auf Großschadenslagen vorbereiten kann. Das kündigte Bundeskanzler Friedrich Merz bei seinem Besuch im Waldbrandgebiet bei Hürtgenwald in der Eifel an. Weitere Meldungen jetzt mit Frank Thomas.
1: Auf der von Russland annektierten Halbinsel Krim sind bei einem russischen Angriff zwei Menschen getötet worden. Nach Angaben der russischen Besatzungsbehörden wurden außerdem 5 Zivilisten verletzt. Trümmer einer abgeschossenen Drohne seien auf einen Bus gefallen und hätten ihn in Brand gesetzt. Auf der Autobahn 4 bei Dresden hat ein Autofahrer wegen gesundheitlicher Probleme einen Unfall gebaut. Nach Polizeiangaben verlor der 85-Jährige die Kontrolle über sein Fahrzeug und fuhr gegen die Leitplanke. Er sei auf dem Weg ins Krankenhaus fortlaufend reanimiert worden. Zu seinem aktuellen Gesundheitszustand gibt es keine Informationen. Nach 3 Jahren ist eine historische Kostümfigur im Karl-May-Museum in Radebeul wieder zu sehen. Für 15.000 Euro wurden der Körper und die Kleidung restauriert. Der Schauspieler Goko Mitic taufte die bisher namenlose Figur auf den Namen Sitopanaki. Das ist der Name einer Rolle aus dem beliebten DDR-Western »Die Söhne der großen Bären«. Das Wetter, nachts abklingende Schauer, bis zum Morgen klar, örtlich Nebel 11 bis 6 Grad. Morgen zunächst sonnig, dann Quellwolken und einzelne Schauer 18 bis 21 Grad. MDR aktuell Verkehrsdienst A4 Frankfurt-Dresden zwischen Hermsdorf-Ost und Rüdersdorf Unfall. A14 Richtung Magdeburg, die Abfahrt Magdeburg-Sudenburg ist nach einem Unfall gesperrt. A38 Richtung Leipzig zwischen Bad Lauchstädt und Leuna, Sperrung wegen Bauarbeiten bis morgen. B156 Senftenberg-Bautzen zwischen Krauschwitz und Gablenz, Sperrung nach einem Unfall. Geblitzt wird auf der A9 Nürnberg in Richtung Berlin zwischen Halle und Bitterfeld-Wolfen. Soweit der MDR Aktuell Verkehrsdienst, 19.17 Uhr.
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2: Silke Heine für Sie im Studio und es geht natürlich gleich wieder hinein ins Geschehen der ersten Runde des DFB-Pokals. 3 Spiele haben noch begonnen um 18 Uhr, darunter die Partie von RB Leipzig. Der Bundesligist ist heute zu Gast beim Regionalligisten Eintracht Trier, hat schon in der ersten Spielhälfte 3 Treffer erzielt und sozusagen Kurs auf den Sieg genommen. Stefan Kerstold, unser Reporter.
3: Wir nähern uns der 1-Stunden-Marke. Leipzig hat hier zumindest vom Ergebnis nach wie vor alles im Griff. Führen ja mit 3:0 die Jungs des neuen Trainers Martin Demichelis. Dieses 0:3 aus Sicht der Eintracht, das war natürlich kurz vor dem Pausenpfiff sehr unglücklich. Der Schuss von Riedle Baku war relativ harmlos, wurde dann aber von Pelzer unglücklich abgefälscht, sodass hier eine 3 steht auf der Anzeigetafel. Die Gäste also mit 3 Treffern vorne. Sie lassen es jetzt ein bisschen langsamer angehen. Die Eintracht immer mal wieder in der Hälfte, haben eben auch den ersten Eckball überhaupt in dieser Partie für sich erhalten. Allein 8 hat schon RB Leipzig hier auf der Statistikliste. Und die werden immer reingebracht von David Raum, dem Kapitän, der sich jetzt auch wieder anbietet aus der eigenen Abwehr. Wird da aufgebaut. Raum hat jetzt den Ball an der Mittellinie, will ihn nach vorne passen, aber Yannis Held, der Außenverteidiger der Eintracht, ist dazwischen. Schlauer Pass jetzt in die Mitte gespielt. auf Jonas Singer, der kommt aber nicht ran und hat die Kugel dann jetzt verloren an Bakayoko, der mit nach hinten geeilt war. Also Leipzig, wie gesagt, exakt nach einer Stunde hier nach wie vor dominant, allerdings nicht mehr so mit Chancen bedacht, wie man das noch im Verlauf der ersten Halbzeit gesehen hat. Bereits in der Anfangsphase ja die frühen Treffer durch Brajan Gruda und Willi Orban, dann der angesprochene abgefälschte Schuss von Riedle Baku. Jetzt schon wieder die Leipziger über David Raum, den Kapitän, der da im Zweikampf mit Yannis hält. Und die Trierer können, indem sie da doppeln, das Ganze klären. Christopher Wehling war da jetzt auch noch mit dabei, hat aber den Pass nach vorne nicht an den Mann gebracht. Aber die Trierer dennoch mit einem Einwurf. Der ist schnell ausgeführt. Jetzt Wehling auf der rechten Außenbahn, hat sich da zunächst mal durchgesetzt. Aber Sieger bleibt dann doch Castelio Luqueba. Der Franzose bleibt hier beim 0:3.
2: Schneller Wechsel zur Partie 1860 München gegen Holstein Kiel. Da ist Thomas Kattenbeck unser Reporter.
12: Klar, so ein wenig feiern sich die Fans der Münchner Löwen auch immer wieder selbst. Ihr wunderbar altehrwürdiges Stadion. Die Kulisse heute auch wieder traumhaft. Weiß-blauer Himmel, strahlender Sonnenschein. Und auch die Mannschaft gibt ja auch einiges zurück, auch wenn sie nach wie vor mit 0:1 nach jetzt gespielten 65 Minuten in dieser ersten Pokalrunde gegen Holstein Kiel, dem hochfavorisierten Zweitligisten, zurückliegt. In der ersten Halbzeit Kiel durchaus die bessere Mannschaft, das Tor von Phil Harris, deswegen auch nur konsequent und folgerichtig. Aber in der zweiten Halbzeit, da habe ich das Gefühl, da hat der Trainer der Münchner Löwen, da hat Kaya Buna angekündigt, Mensch, traut euch doch ein bisschen mehr zu. Da gab es plötzlich eine Eckenserie für 60 München, allerdings ohne großen durchschlagenden Erfolg. Jetzt auch wieder mal der Ball hinaus auf die linke Seite in den 16er. Nein, der Kieler Wagner, auch einer dieser jungen Talente, muss man ja immer noch sagen. Die Regionalligamannschaft von 60 München, ja total zusammengewürfelt aus der Bayernliga als Mannschaft, aus der fünften Mannschaft. Und der Trainer hat hier wirklich bislang sehr gute Arbeit geleistet. Sowohl in der Liga, da hat 60 ja noch kein Spiel verloren, als jetzt auch heute gegen die hochfavorisierten Kieler, die jetzt beispielsweise einen Spieler anspielen. Das ist der Neuzugang, direkt. Der hat 2 Millionen Euro gekostet. So viel ist der Kader der Münchner Löwen insgesamt wert. Also das zeigt die Kräfteverhältnisse. Und deswegen ist dieses 1:0 für Kiel absolut in Ordnung. Aber 60 wird trotzdem gut mit.
2: Ja, und wir schauen wieder zum Handball, zum Supercup nach München. Bei den Frauen hat sich da die HSG Blomberg-Lippe durchgesetzt durch ein 26:24. Am Ende die Entscheidung im 7-Meter-Werfen gegen Borussia Dortmund. 7-Meter-Werfen ist bei den Männern wahrscheinlich nicht nötig, denn der SC Magdeburg, der führt weiterhin recht deutlich gegen die Füchse Berlin im Spiel der Männer. Und Frank Hollmann weiß genau, wie es steht.
13: Was sagte Magdeburgs Trainer Bennett Wiegert vor diesem Finale? Ja, dieser Supercup ist vielleicht nicht der wichtigste Titel in der Handballwelt, aber ihn zu gewinnen wäre schon schön. Und seine Mannschaft tut alles dafür, damit dieser schöne Wunsch in Erfüllung geht. Gerade zwar ein kleines Zwischenhoch der Füchse aus Berlin mit 3 Toren in Serie, aber grundsätzlich haben hier die Magdeburger alles im Griff, führen weiterhin deutlich 33:26 in dieser ausverkauften Münchner Prachtarena. Und es sind nur noch 11,5 Minuten etwa zu spielen hier im Münchner SAP-Garten. Ja, die Magdeburger weiterhin sehr, sehr variabel mit den stärkeren Torhütern. Auch jetzt der junge Neuzugang Dominik Kuzmanovic, der konnte sich schon mehrfach auszeichnen hier gegen die Würfe von den Füchsen aus Berlin. Auf der Gegenseite kriegen nach wie vor die Berliner Torhüter nicht viel zu fassen. Und deswegen bleibt dieser Abstand hier auch deutlich. 33:26. Bennett Wiegert, der Magdeburger Coach, der geht da zwar hin und her vor seiner Trainerbank, schaut ab und zu auch mal hoch auf den großen Würfel, wo man alles ganz genau noch mal in der Zeitlupe sehen kann. Und vielleicht auch ab und zu mal hoch auf die Magdeburger Fantribüne. Da sitzen sie zu vielen, ganz in grün gekleidet, den grünen Magdeburger Trikots. Und sie fiebern so langsam hier dem ersten Supercup entgegen in der Amtszeit von Bennett Wiegert. Noch 11 Minuten zu spielen. Magdeburg führt deutlich mit 33:26 im Supercup-Finale gegen die Füchse aus Berlin.
2: Danke, Frank Kollmann. Wir sind dann in wenigen Augenblicken auch noch mal live dabei. Schauen mal, ob die Füchse nicht gar in einen richtigen Höhenflug verfallen und ob die Magdeburger weiter in der Siegspur bleiben. Damit zurück in den Fußball-DFB-Pokal und zum Spiel der Leipziger bei Eintracht Trier. Da scheint ja schon nach der ersten Spielhälfte eigentlich die Partie entschieden zu sein. Aber nachlassen sollte man in der zweiten Spielhälfte nicht unbedingt. Stefan Kerstold, unser Beobachter.
3: Die Wechselspiele haben begonnen hier im Trierer Moselstadion. Gleich ein Vierfachwechsel bei Martin De Michelis, dem Argentinier, dem neuen Coach von RB Leipzig. Benjamin Henrichs, Max Finkgräfe, Konrad Harder und auch der einzige spielfähige Neuzugang, Rocco Reitz, sind eben in diese Partie gekommen und wollen jetzt natürlich versuchen, das Ergebnis noch ein bisschen höher zu schrauben. Steht nach wie vor 0:3. Gescheiter Pass jetzt in die Mitte auf Konrad Harder. Der Däne kommt aber nicht ran. Der Keeper ist da.

0: Der Regelkunde, die haben wir hier auch in Runde 1. Der Argentinier jetzt da unten, Martin de Michelis, sehr engagiert. Ja, er hat ein bisschen, glaube ich, in der Halbzeit seine Mannschaft noch mal motivieren müssen, denn da drohte der Anschlusstreffer zum 1:2. Da gab es eine Riesenchance von Tim Sausen kurz vor der Pause. Im Gegenzug dann das wohl schon vorentscheidende dritte Tor, dieser abgefälschte Schuss von Riedle Baku. Gruda und Orban hatten ja in der frühen Phase für das 0:1 und 0:2 gesorgt. 0:3 steht es hier vor 9000 Zuschauern.
1: Ja, und wir sind auf jeden Fall dann bald wieder live dabei bei dieser Partie. Ebenso bei den beiden anderen Spielen, die momentan laufen und um 18 Uhr begonnen haben. So bei der Partie Sonnenhof Groß-Asbach gegen Arminia Bielefeld, wo Groß-Asbach ja zum 2:2 ausgleichen konnte. Ann-Kathrin Rose beobachtet diese Partie für uns.
2: Klare Kiste, denkst du, so lassen sie sich zusammenfassen, die 65 Minuten dieser Partie. Denn Groß-Asbach, der Drittligist, macht es dem Zweitligisten, macht es Arminia Bielefeld richtig schwer und hat vor wenigen Minuten in der 55. per Handelfmeter den Ausgleich geschossen, das 2:2 durch Fabian Eisele. Und das war verdient, denn Groß-Asbach ist super in dieser Partie drin, macht es der Arminia schwer, weil die Räume eng sind und weil Bielefeld arbeiten muss. Gerade eben nächste richtig gute Chance. Ball senkte sich sehr, sehr, sehr spät. Und der Keeper von Bielefeld, Jonas Kersten, der konnte den gerade noch so über den Kasten lenken. Aktueller Stand, Groß-Asbach gegen Bielefeld, 2:2.
1: Ja, und dann haben wir ja noch das Spiel TSV 1860 München gegen Holstein Kiel. Die Münchner ja jetzt mittlerweile in der Regionalliga spielend, liegen aber auch schon wieder zurück gegen die Kieler Störche. Und Thomas Kattenbeck beobachtet das Ganze.
3: Das ist schon bemerkenswert, wie die Münchner Löwen einfach nicht aufgeben, wie sie immer wieder versuchen, weil sie ja nur 0:1 zurückliegen, hier den Gegner tatsächlich unter Druck zu setzen. Denn 1:0, das ist nach wie vor die knappe Führung für den hochfavorisierten Gast aus dem Norden der Republik. Torschütze ja in der 34. Minute, Phil Harris, den kennen wir sogar aus der Fußball-Bundesliga, da hatte er einst sogar 8 Treffer erzielt. Konnte den Abstieg der Kieler aber nicht verhindern. Kiel irgendwie in der zweiten Halbzeit nicht unbedingt so aufgestellt, dass man sagt, die wollen unbedingt hier noch einmal den endgültigen K.O.-Schlag für 60 verpassen. Im Gegenteil, 60 macht momentan das Spiel, liegt aber noch 0:1 zurück.
1: Danke, Thomas Kattenbeck. Und gleich geht's nochmal aufs Handballparkett. SC Magdeburg gegen die Füchse Berlin. Da geht's um den Supercup und den ersten Titel der Saison. Frank Hollmann.
4: Noch hat sich der Titelverteidiger nicht aufgegeben, die Füchse aus Berlin. Kleines Zwischenhoch, etwas verkürzt, nur noch 33:28. Die Führung für den SC Magdeburg auf der Uhr, noch 8,5 Minuten, aber die Magdeburger im Angriff. Und den schießen sie natürlich erfolgreich ab. Der nächste Treffer jetzt durch Albin Lagergren zum 34:28 für den SC Magdeburg. Vor dieser tollen Kulisse 10.000 Zuschauer, genauer gesagt fast 10.200 Zuschauer hier im Münchner SAP-Garten. In der Halle, in der die deutsche Männernationalmannschaft in rund 5 Monaten hier bei der Heim-WM seine Gruppenspiele austragen wird ab Mitte Januar. Da können sich die Handballfans dann auf das nächste Handballfest freuen. Magdeburg führt hier 34:28.
1: Vielen Dank erstmal an Frank Hollmann. Wir werden das Geschehen weiterhin für Sie beobachten und werden natürlich auch sehen, ob es dann am Ende klappt mit diesem Erfolg für den SC Magdeburg, dem ersten Titel der neuen Saison, dem natürlich möglichst weitere Titel folgen sollen. Magdeburg, deutscher Meister, will natürlich diesen Titel verteidigen und will sicherlich auch in der Champions League wieder ein Wörtchen mitreden. Ja, und in der kommenden halben Stunde natürlich auch wieder viel Sport. Wir bleiben dran an den Spielen im DFB-Pokal. RB Leipzig führt immer noch beim Regionalligisten Eintracht Trier mit 3:0. Da sind wir ebenso live dabei wie natürlich auch bei der Schlussphase im Handball-Supercup im Duell SC Magdeburg gegen die Füchse Berlin. Und das gleich nach den Nachrichten.
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6: um 19.30 Uhr mit Frank Thomas. Das Bundeskabinett will kommende Woche darüber beraten, wie Deutschland besser auf Großschaden

0: Schadenslagen vorbereitet werden kann. Das kündigte Bundeskanzler Friedrich Merz bei einem Besuch im Waldbrandgebiet bei Hürtgenwald in der Eifel an. Man müsse sich auf weitere und zahlreiche Brände dieser Art einstellen, das sei Klimawandel. Auf die Forderung der SPD, Hitzeschutz im Grundgesetz zu verankern, ging Merz nicht ein. Der Kanzler dankte den Helfern, die während des schweren Waldbrandes im Einsatz waren. Die Ansprache wurde von Buhrufen und Pfiffen begleitet. Thüringens Ministerpräsident Mario Vogt ist als Landesvorsitzender der CDU bestätigt worden. Auf dem Landesparteitag in Eisenach wurde er mit rund 84% wiedergewählt. Bei seiner ersten Wahl vor 4 Jahren hatte Vogt mit gut 85% ein geringfügig besseres Ergebnis erzielt. Die heutige Wahl galt auch als Stimmungstest für den Rückhalt in seiner Partei. Am kommenden Freitag muss sich Vogt im Landtag einem Misstrauensantrag der AfD-Fraktion stellen. Deutsche Feuerwehrkräfte sind auf dem Weg in Waldbrandgebiete im Norden Serbiens. Insgesamt 41 Einsatzkräfte aus Bonn, Düsseldorf und Niedersachsen sollen dort bei den Löscharbeiten helfen. Wie ein Sprecher des Feuerwehr- und Rettungsdienstes Bonn mitteilte, erfolgt der Einsatz im Rahmen des europäischen Katastrophenschutzverfahrens und ist auf 10 Tage angelegt. In der nordserbischen Region Vojvodina wühlten seit mehr als 2 Wochen Brände, die durch Trockenheit und hohe Temperaturen begünstigt werden. Am Flughafen Dresden haben Feuerwehr, Rettungsdienste, Polizei und Flughafenmitarbeiter den Ernstfall geprobt. Wie die Mitteldeutsche Flughafen AG mitteilte, übten rund 200 Kräfte den Einsatz nach einer Kollision zweier Passagierflugzeuge. Mithilfe einer Brandsimulationsanlage seien Löscharbeiten und Menschenrettung trainiert worden. Der Flugbetrieb lief den Angaben zufolge während der Notfallübung ohne Einschränkungen weiter. In China hat ein Laufroboter den 100-Meter-Weltrekord des Jamaikaners Usain Bolt geknackt. Wie der staatliche Rundfunk berichtet, lief der Roboter die Strecke in 9,32 Sekunden. Bolts Rekord liegt bei 9,58 Sekunden. Er hatte ihn vor 17 Jahren in Berlin aufgestellt. Bei einer Robotermeisterschaft in China treten derzeit hunderte Teams aus 16 Ländern an. Zu den Disziplinen zählen neben Laufen auch Gewichtheben und Tischtennis. Das waren die Nachrichten. Das Wetter, die Temperaturen: Artern leicht bewölkt, 20 Grad, Dresden heiter 16 Grad. Eisenach stark bewölkt, Erfurt wolkenlos, jeweils 17 Grad, Gardelegen wolkig, 19 Grad. Hoyerswerda heiter 17 Grad, Magdeburg wolkenlos 20 Grad. Neuhaus stark bewölkt 12, Uschatz wolkenlos 18 Grad. Plauen bedeckt 14, Wernigerode stark bewölkt 18, Wittenberg ebenfalls 18 Grad. In der Nacht abklingende Schauer, gegen Morgen dann meist klar, örtlich kann sich auch Nebel bilden, Tiefstwerte 11 bis 6 Grad. Morgen zunächst freundlich, später dann Quellwolken, einzelne Schauer zwischen 18 und 21 Grad. Am Montag heiter, trocken bei leicht steigender Temperatur. Im aktuellen Verkehrsdienst: A4 Frankfurt-Dresden zwischen Hermsdorf-Ost und Rüdersdorf Unfall. A14 Richtung Magdeburg, die Abfahrt Magdeburg-Sudenburg ist nach einem Unfall gesperrt. A38 Richtung Leipzig zwischen Bad Lauchstädt und Leuna, Sperrung wegen Bauarbeiten bis morgen. Und geblitzt wird auf der A9 Nürnberg in Richtung Berlin zwischen Halle und Bitterfeld-Wolfen. Soweit der MDR Aktuell Verkehrsdienst, 19.34 Uhr.
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2: Sirke Heine nochmal für Sie im Studio. Die letzten, gut 10, 15 Minuten laufen natürlich im DFB-Pokalspiel Eintracht Trier gegen RB Leipzig. Da sind wir gleich live dabei. Leipzig kann natürlich als nächster Bundesligist hier das Ticket für die zweite Runde lösen. Das haben am heutigen Tage bereits Bayer Leverkusen, FC Augsburg, die TSG Hoffenheim, Werder Bremen und die SV Elversberg aus dem Fußball-Oberhaus geschafft. Dazu kommen die Zweitligisten Hertha BSC, Hannover 96 und 1. FC Nürnberg. Bislang sind die Überraschungen in dieser ersten Runde des DFB-Pokals komplett ausgeblieben. Wir hätten noch die Möglichkeit im Spiel Sonnenhof Groß-Asbach gegen Arminia Bielefeld. Da steht es momentan 2:2, dass vielleicht das unterklassige Team hier für eine Überraschung sorgt. Jetzt sind wir aber zunächst wieder live dabei bei der Partie der Leipziger, die schon in der ersten Spielhälfte einige Tore erzielt haben bei Eintracht Trier. Mal sehen, wie es momentan aussieht in dem Spiel, das Stefan Kerstin. Das hat beobachtet.
3: Wir kommen gerade rechtzeitig zu Treffer Nummer 4 für RB Leipzig. Hier ist längst alles klar. Konrad Harder, eben eingewechselt, der Däne, aus kurzer Distanz, schiebt da ein zum 0:4. Der Regionalligist geschlagen und Trainer Martin De Michelis kann zufrieden sein mit seiner Mannschaft. Eine Woche vor dem Saisonstart in der Bundesliga gegen Borussia Mönchengladbach. Sie haben die Leipziger in der zweiten Halbzeit so ein paar Gänge zurückgeschaltet, aber Eintracht Trier konnte die Vorstöße nicht in Chancen umwandeln und deswegen geht auch dieses Ergebnis in dieser Höhe rund eine Viertelstunde vor Spielende in Ordnung. 4:0 also aus Sicht des Bundesligisten hier beim Regionalligisten Eintracht Trier.
2: Danke erstmal an Stefan Kersthold und wir werden natürlich nochmal hinschalten, auch vor dem Ende dieser Begegnung, schauen aber auch noch auf den anderen mitteldeutschen Verein, der heute gefordert war im DFB-Pokal. Für den lief es natürlich nicht so gut wie für die Leipziger derzeit. Das konnte man auch nicht unbedingt erwarten, denn der FC Erzgebirge Aue, der Regionalligist, der hatte heute den Bundesligisten TSG Hoffenheim zu Gast, wehrte sich zwar tapfer, am Ende aber steht ein 0:4 aus Auer Sicht zu Buche. Und das aus bereits in der ersten Runde. Thorsten vom Wege.
4: Eigentlich ist es ja Aufgabe des Reporters, Fußballspieler einzuschätzen und zu bewerten. Aber wenn einer mit der Erfahrung von Martin Mennel, noch dazu als Beteiligter, seine Sicht auf die Dinge preisgibt, dann dürfte das passen. Aue wollte gegen Hoffenheim, wie alle Außenseiter, für eine dicke Überraschung sorgen. Klappte nicht. Es gab
5: leider keine größere Überraschung. Also so 0:4, egal gegen wen, das schmerzt dann hinterher natürlich sehr. Klar, gegen den Bundesligisten sind die Vorzeichen ja eigentlich im Vorfeld klar, aber man rechnet sich ja doch ein bisschen was aus. Und ich denke, die Art und Weise, wie wir gespielt haben über weite Strecken, das war auch in Ordnung. Leider haben wir dann halt vor den Gegentoren dann halt auch zu leichte Ballverluste gehabt und zu große Räume dem Gegner angeboten.
4: Und folglich die Gegentore kassierte. Zweimal Wimmer und der Holländer Burger vor der Pause, dazu Mörstedt nach einer reichlichen Stunde. Machten die Buden gegen am Ende chancenlose Auer. Trotzdem verkaufte sich der Regionalligist achtbar und muss nun die richtigen Schlüsse für den Liga-Alltag aus der Pokalpartie ziehen. Nochmal das Torwart-Urgestein aus dem Lößnitztal.
5: So weitermachen, ja, diese Art und Weise auf den Platz bringen, die Leidenschaft, wie wir auch einiges wegverteidigt haben, darauf lässt sich aufbauen aus diesem Spiel heraus.
4: Nächster Gegner nach Hoffenheim ist Hertha BSC. Zum Glück in der Regionalliga nur die zweite Mannschaft.
2: Soweit Thorsten vom Wege. Bislang haben die Auer in der Regionalliga 3 Siege, ein Unentschieden und eine Niederlage auf dem Konto zu stehen. Die Chancen, eventuell auch wieder gleich in die dritte Liga zurückzukehren, sind also durchaus noch gegeben. Vielleicht nehmen sie etwas Kraft mit aus diesem Pokalspiel. Und jetzt sind wir zurück in München beim Handball-Supercup und dem Duell SC Magdeburg gegen die Füchse Berlin. Frank Hollmann mit der Schlussphase der Partie.
6: Das ist eine Machtdemonstration des SC Magdeburg und langsam wird klar, warum viele Trainer vor der Saison gesagt haben, ja, auch in dieser Bundesliga-Saison wird der Titel nur über den SC Magdeburg gehen. Er führt in diesem Finale im Supercup mit 38:31, nur noch 1:20 auf der Uhr und Magdeburg führt völlig verdient in dieser Höhe. Warum? Die Mannschaft war viel ausgeglichener, ist viel ausgeglichener besetzt, viele, viele Torschützen, dazu ein starkes Torhüterpaar hinten. Die beiden Kroaten Mandic und der Neuzugang Kuzmanovic, der in der zweiten Halbzeit hier das Magdeburger Tor hütet. Beide mit vielen, vielen überzeugenden Paraden. Auf der anderen Seite bei den Berlinern haben die beiden Torhüter Lasse Ludwig, der junge Berliner, und der Neuzugang, der Routinier, der 40-jährige Andreas Palicka, der Schwede, viel zu wenige Hände an die Bälle der Magdeburger bekommen. Und so führen die Magdeburger völlig verdient mit 38:31, auch wenn sie sich jetzt noch einmal eines Berliner Angriffs erwehren müssen. Ja, das wäre ein Triumph für Bennett Wiegert, den Magdeburger Trainer. Seit gut 10 Jahren trägt er hier die Verantwortung, war ja früher schon als Spieler sehr erfolgreich beim SC Magdeburg, genauso wie sein Vater. Seit Ende 2015 ist er der Coach, hat viel, viel gewonnen mit dem SC Magdeburg. Champions-League-Erfolge, Meisterschaften, Pokalsiege, plus diesen Supercup hier. Dem hechelte er hinterher. Und was sagte er vor diesem Finale noch zu Hause in Magdeburg? Ja, dieser Supercup ist vielleicht nicht der wichtigste Titel, den man gewinnen kann, aber schön wäre schon. Und jetzt ist er nur noch eine Minute entfernt von diesem ersten Supercup-Triumph. Und hinten hält sein neuer kroatischer Torwart Dominik Kuzmanovic den nächsten Ball, wird umarmt von seinen Mannschaftskameraden. Denen ist jetzt alles klar, Das wird der erste Supercup für Bennett Wiegert mit seinem SC Magdeburg. Nur noch 40 Sekunden zu spielen. Da tut sich nicht mehr viel auf dem Feld und auf den Rängen. Da feiern die Magdeburger vorhin schon SCM-Sprechchöre hier im vollbesetzten Münchner SAP-Garten dieser neuen Prachtarena. Über 10.000 Zuschauer sind hier, haben zwei begeisternde Finals gesehen. Denn vorher gab es ja auch das Frauenduell zwischen Blomberg-Lippe und Borussia Dortmund. Das gewannen die deutschen Meisterinnen aus Blomberg-Lippe am Ende mit 26:24 im 7-Meter-Werfen. Hier gehen die letzten Sekunden runter, da passiert gar nichts mehr. Die Spieler umarmen sich, gratulieren sich gegenseitig. Die Berliner gratulieren den Magdeburgern. Die Magdeburger bedanken sich für ein insgesamt sehr, sehr faires Spiel. Und jetzt ertönt die Schlusssirene. 38:31. Der SC Magdeburg gewinnt den Supercup in München gegen den Titelverteidiger, die Füchse Berlin. Und Bennett Wiegert hat endlich auch diese Trophäe heim nach Magdeburg gebracht.
2: Ja, können wir also einen Haken dran machen. Glückwunsch an die Grün-Roten, dass sie hier also den nächsten Titel eingeheimst haben. Den ersten in dieser Saison, dem möglichst noch viele folgen werden, denn die Magdeburger werden sicherlich versuchen, den deutschen Meistertitel zu verteidigen. Und auch in der Champions League wollen sie wieder angreifen. Das kennt man ja so von den Magdeburgern. Und dafür wünschen wir natürlich im Verlauf der Saison alles Gute. Radsport stand heute auch auf dem Programm. Die Deutschlandtour, sie rollt noch. Morgen erst geht sie zu Ende. Heute stand die dritte Etappe auf dem Programm und das war die Königsetappe. Und alles, was da passierte, das weiß unser Reporter Holger Gerska.
7: Der Rotsteig war der entscheidende Berg dieser Königsetappe, wahrscheinlich sogar der gesamten Deutschlandtour. Isaac del Toro, der Tour de France Dritter aus Mexiko, ließ seine Helfer, so auch Nils Polit, das Tempo erhöhen, attackierte unwiderstehlich und übernahm im Ziel die Gesamtführung.
8: Wir wussten, dass das Rennen schwer wird. Die Stelle haben wir uns genau rausgeguckt und sind einen kompletten Leadout da reingefahren. Isaac hat zum Schluss verendet. Ist ein ordentlicher Vorsprung, ist aber nichts zum Ausruhen. Jetzt müssen wir morgen gucken, dass wir das verteidigt bekommen.
7: Ganz allein war Isaac del Toro nicht unterwegs. Folgen konnte ihm sein bester Freund, der ebenfalls 22-jährige Giulio Plezzari aus dem deutschen Red Bull-Team. Der Mexikaner und der Italiener leben seit dem Juniorenalter im selben Haus in San Marino. Und die besten Freunde konnten sich den Triumph teilen. Del Toro mit jetzt fast einer Minute Vorsprung die Nummer 1 der Rundfahrt und Plezzari als Etappensieger. Mit dem ersten Verfolgerfeld kam Maximilian Schachmann ins Ziel, gefeiert wie alle anderen von vielen tausend Zuschauern.
9: Mal richtig Tour de France Feeling bekommen bei den ganzen Zuschauern und es macht mich stolz zu sehen, wie viele Leute sich hier für den Sport begeistern können.
7: Maximilian Schachmann bleibt bester Deutscher in der Gesamtwertung. Als Neunter liegt der Berliner jetzt rund anderthalb Minuten hinter Isaac del Toro.
2: Zur Formel 1, die macht ja an diesem Wochenende in den Niederlanden Station in Zandvoort. Das wird auch zum letzten Mal der Fall sein. Morgen der große Preis der Niederlande. Heute stand das Qualifying an. Achim Scheu kennt das Ergebnis.
10: Lando Norris im McLaren zeigt auch in Zandvoort weiter aufstrebende Form. Pole Position für den Weltmeister. Und somit Startplatz 1 vor den beiden Mercedes von George Russell und dem WM-führenden Kimi Antonelli. Unbefriedigend läuft das Rennwochenende bisher für Ferrari. Startplatz 5 für Lewis Hamilton, 6 für Charles Leclerc. Startrang 7 gar nur im Heimspiel für Max Verstappen im Red Bull vor den euphorisch feiernden Fans auf dem Dünenkurs an der Nordseeküste. Nico Hülkenberg im Audi hatte keinen guten Samstag. In der Quali für den Grand Prix wurde der Deutsche 13. Im Sprintrennen wurde er gar Letzter. Den hatte am Vormittag George Russell im Mercedes für sich entschieden.
2: Der Start der Volleyballfrauen in die Europameisterschaft ist misslungen, denn sie verloren heute ihr Spiel gegen Slowenien deutlich. Raimo Hinsdorf.
11: Herber Dämpfer für die deutschen Volleyballdamen. Die mussten sich den eigentlich schwächer eingeschätzten Sloweninnen mit 0:3 geschlagen geben. Regelrecht reingestolpert sind die Schützlinge von Bundestrainer Giulio Brigoli schon in den ersten Satz. Aufschlagfehler, Missverständnisse und schlechte Annahmen führten schnell zu einem 1:7 Rückstand. Zwar fingen sich Lina Alsmeier und Co. in der Folge, aber nach einer schwachen Schlussphase ging der erste Satz mit 21:25 verloren. Auch den zweiten Satz holten sich die Sloweninnen mit 25:22. Vor allem Fatoumata Zila, die slowenische Angreiferin vom letztjährigen Champions-League-Sieger Conegliano, bekamen die deutschen Volleyballerinnen einfach nicht in den Griff. Im dritten Satz lag das deutsche Team phasenweise deutlich vorn, kam selbst über die Mitte gut durch. In der Crunch-Time aber war die Verunsicherung wieder zurück. Slowenien holte sich in Istanbul auch Satz Nummer 3 mit 25:20. Im Kampf um einen der angestrebten ersten beiden Plätze in der Gruppe ein schwerer Rückschlag für die deutschen Damen.
2: Und hier nochmal die Zwischenstände Wochenende im DFB-Pokal. RB Leipzig führt immer noch 4:0 bei Eintracht Trier. Sonnenhof Groß Asbach gegen Arminia Bielefeld derzeit 2:2 und 1860 München gegen Holstein Kiel 0:1. Beim Spiel von RB Leipzig in Trier sind wir natürlich dann auch gleich bei der Schlussphase live dabei.
12: 19.45 Uhr ist es geworden und das ist unser wichtigstes Thema zur Stunde hier bei MDR aktuell. Das Bundeskabinett will kommende Woche darüber beraten, wie sich Deutschland besser auf Großschadenslagen vorbereiten kann. Das kündigte Bundeskanzler Friedrich Merz bei seinem Besuch im Waldbrandgebiet bei Hürtgenwald in der Eifel an. Weitere Meldungen jetzt mit Frank Thomas.
0: Frankreich liefert der Ukraine weitere Abfangraketen für die Luftverteidigung. Das gab Präsident Emmanuel Macron nach einem Telefonat mit dem ukrainischen Präsidenten Wladimir Selenskyj bekannt. Erst gestern waren bei einem russischen Drohnenangriff auf ein ukrainisches Einkaufszentrum mindestens 16 Menschen getötet worden, mehr als 100 weitere wurden verletzt. Bei dem Todesopfer des Schwertangriffs in Schweden handelt es sich um eine 17 Jahre alte Schülerin. Das teilte die Polizei in der Kleinstadt Fogarstad mit. Dort war gestern ein 18-Jähriger mit einem Schwert in das Gymnasium eingedrungen. Es gab 3 Verletzte, der Angreifer wurde festgenommen. Thüringens ehemaliger Ministerpräsident Dieter Althaus ist neuer Ehrenvorsitzender des CDU-Landesverbandes. Die Delegierten des Landesparteitags in Eisenach votierten einstimmig für den 68-Jährigen. Althaus war von 2003 bis zu seinem Rücktritt 2009 Ministerpräsident in Thüringen. Er folgt als CDU-Ehrenvorsitzender auf den verstorbenen Bernhard Vogel. Das Wetter. In der Nacht abklingende Schauer, bis zum Morgen zunehmend klar, örtlich Nebel 11 bis 6 Grad. Morgen erst sonnig, später Quellwolken und einzelne Schauer 18 bis 21 Grad. Im aktuellen Verkehrsdienst A4 Frankfurt-Dresden zwischen Hermsdorf-Ost und Rüdersdorf Unfall. A9 Richtung München zwischen Bitterfeld-Wolfen und Halle Fahrzeugteile. A14 Richtung Magdeburg, die Abfahrt Magdeburg-Sudenburg ist gesperrt. A38 Richtung Leipzig zwischen Bad Lauchstädt und Leuna, Sperrung bis morgen Nachmittag. Geblitzt wird auf der A9 Richtung Berlin zwischen Halle und Bitterfeld-Wolfen. Soweit der MDR aktuell Verkehrsdienst, 19.47 Uhr.
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12: Die Videoplattform TikTok ist vor allem bei Kindern und Jugendlichen beliebt. Stundenlang kann man sich durch kurze Videoschnipsel scrollen und dabei die Zeit verlieren. Die App steht aber immer wieder auch in der Kritik, gefährlich zu sein. Das Suchtpotenzial ist hoch. Außerdem hat sie jahrelang gegen Datenschutzregeln für Kinder verstoßen. Was das angeht, hat sich der Konzern jetzt außergerichtlich geeinigt mit dem US-Justizministerium. Details von Anne Schneider aus Washington.
13: TikTok zahlt in den USA 400 Millionen Dollar, um einen jahrelangen Rechtsstreit um den Schutz von Kindern im Internet beizulegen. Wie das US-Justizministerium mitgeteilt hat, wird im Gegenzug das Verfahren gegen das Videoportal eingestellt. Es handele sich um eine der höchsten Zahlungen, die jemals in einem solchen Fall geleistet wurde. Die US-Regierung hatte TikTok und seiner Muttergesellschaft ByteDance vorgeworfen, jahrelang gegen Datenschutzvorgaben für Kinder zu verstoßen. So soll die Plattform persönliche Daten von Nutzern unter 13 Jahren ohne die Zustimmung der Eltern gesammelt haben. Laut der Klage konnten selbst Konten, die im Kindermodus angelegt waren, E-Mail-Adressen und weitere persönliche Informationen erfassen. Zudem habe das Unternehmen Anträge von Eltern zur Löschung von Konten nicht ausreichend bearbeitet und so Datenschutzrechte und Privatsphäre von Kindern in den USA gefährdet. Betroffen ist auch die Plattform Musical.ly, die später in TikTok aufging. TikTok hatte die Vorwürfe stets zurückgewiesen. Das Justizministerium bezeichnet den Vergleich als wichtigen Erfolg für Kinder und Eltern in den USA. Eine Stellungnahme von TikTok lag zunächst nicht vor.
2: Und jetzt wird's wieder sportlich hier bei MDR aktuell. Wir schauen natürlich immer auf das, was noch passiert. 3 Spiele laufen derzeit in der ersten Runde des DFB-Pokals. 6 hat es bereits am Nachmittag gegeben. Und da haben sich ja einige Bundesligisten durchsetzen können. Bayer Leverkusen gewann bei Wien Wiesbaden mit 4:0. Der FC Augsburg setzte sich bei Energie Cottbus mit 2:0 durch. Die TSG Hoffenheim war beim FC Erzgebirge Aue erfolgreich. 4:0, nichts zu holen, also für den Drittliga-Absteiger aus dem Erzgebirge. Werder Bremen gewinnt 3:0 beim Lüneburger SK und die SV Elversberg war erfolgreich mit 3:1 beim MSV Duisburg. Das erstmal die Teams aus der Bundesliga und denen will natürlich RB Leipzig möglichst folgen. Momentan führen die Leipziger ja auch beim Regionalligisten Eintracht Trier mit 4:0. Von den Zweitligisten durften jubeln Hertha BSC, Hannover 96 und der 1. FC Nürnberg. Hannover feierte einen ganz, ganz deutlichen 9:1-Sieg bei der SV Hemelingen. Aber Hertha BSC und Nürnberg machten es spannend, kamen erst im Elfmeterschießen weiter. Hertha mit 4:2 im Elfmeterschießen beim 1. FC Saarbrücken. Nürnberg mit 5:4 im Elfmeterschießen bei Viktoria Köln. Also sie sind knapp an einer Enttäuschung vorbeigeschrammt. Von einer Enttäuschung weit entfernt natürlich RB Leipzig momentan im Spiel bei Eintracht Trier. Da hat man mit der 3:0-Führung in der ersten Spielhälfte eigentlich schon alles klar gemacht. Und jetzt muss man das Ganze nur noch vollenden. 4:0 der Spielstand aus Leipziger Sicht. Stefan Kerstold mit der Schlussphase.
3: Die Nachspielzeit läuft und wir kommen pünktlich zum 5:0. Da rappelt's dann nochmal in der Kiste. Antonio Nusa hat ein gutes Spiel gemacht und der Trainer lacht. Martin De Michelis, er applaudiert und freut sich hier. Letztendlich dann doch noch relativ viele Tore für den Favoriten beim Außenseiter. Tolle Einzelleistung von Nusa. Da macht er nochmal einen Haken und aus circa 15 Metern zieht er da mit dem rechten Fuß ab und trifft links unten ins Eck. Das sollte es hier gewesen sein. Nochmal Pyrotechnik von den mitgereisten 1000 Leipzig-Fans. Die Leipziger hatten hier alles im Griff. Zwei frühe Tore durch Brajan Gruda und Willi Orban. Bereits nach 6 Minuten stand es hier 2:0. Dann hätte das Spiel eventuell eine andere Wendung bekommen können, aber die Eintracht vergab kurz vor der Pause ihre einzige Großchance und im Gegenzug erhöhte dann Riedle Baku noch vor der Pause auf 3:0. Schuss allerdings noch unglücklich aus Trierer Sicht abgefälscht von Pelzer. Im zweiten Durchgang ließen es die Leipziger ein bisschen ruhiger angehen. Viele Wechsel in der Partie und zwei der Neuen brachten dann die 4:0-Führung. Rocco Reitz legte auf Harder. Und der dann mit dem 4:0 und eben geschildert dieses 5:0 wahrscheinlich der Endstand in dieser Partie durch Antonio Nusa. Leipzig spielt sich also so ein bisschen ein, bevor es losgeht am kommenden Wochenende in der Bundesliga. Mit der Partie gegen Borussia Mönchengladbach. Nochmal, die Leipziger sind da am rechten Strafraumeck. Können hier eventuell nochmal einen Eckball rausholen? Nee, einen Freistoß gibt es da sogar nochmal. Gepfiffen worden von Marc-Philipp Eckermann, hatte keine große Mühe mit der sehr fairen Partie, der 29-Jährige aus Stuttgart. Und jetzt hat sich auch Martin De Michelis da unten nochmal hingesetzt in diesem altehrwürdigen Moselstadion, in dem man ja schon einiges erlebt hat. Zweite Liga, Pokalüberraschungen, 97-98, die Eintracht bis ins Halbfinale vorgedrungen nach Siegen, unter anderem über Schalke und auch über Borussia Dortmund. Die waren damals ganz weit vorne, was internationale Wettbewerber angeht. Aber die Eintracht hat es dann doch geschafft. Wie gesagt, jetzt nochmal der Freistoß. Eine Sache natürlich für die Standardspezialisten. Kurz gespielt auf den eingewechselten Konrad Harder, der nochmal nach außen gelegt. Flanke kommt jetzt in die Mitte. Gibt es noch den Sechsten? Ja! Jetzt wird es deutlich hier im Moselstadion. Kurz vor Ende der Nachspielzeit gibt es tatsächlich nochmal den 6. Treffer für RB. Also das ist jetzt aus Sicht der Eintracht sogar ein klein wenig überdeutlich. Und die Partie ist auch zu Ende. 6:0 gewinnt RB Leipzig hier im Trierer Moselstadion. Und das ist natürlich ein Ausrufezeichen, auch wenn man sich ein bisschen schwer getan hat, letztendlich ein verdienter Sieg. Und es war Esichiel Bansusi, der Niederländer, der hier den Schlusspunkt setzt. Aus 5 Metern mit dem 6:0. Eintracht Trier scheidet also in der ersten Pokalrunde aus. Und RB Leipzig letztendlich souverän nehmen sie hier die Hürde im Trierer Moselstadion, gewinnen die Partie mit 6:0.
2: Vielen Dank erstmal an Stefan Kersold, unseren Reporter. Sonnenhof Groß Asbach gegen Arminia Bielefeld. Die Partie läuft noch, da steht es 2:2. Da könnte Verlängerung drohen. Außerdem hat Holstein Kiel bei 1860 München mit 2:0 gewonnen. Zieht damit als nächster Zweitligist in die zweite Runde des DFB-Pokals ein, begleitet von RB Leipzig.
12: Friseurin, Fachverkäuferin, Kauffrau, das waren 2025 die beliebtesten Berufe bei weiblichen Auszubildenden. Weitaus kleiner ist der Frauenanteil in anderen Handwerksberufen, wie zum Beispiel Kfz oder im Bauhandwerk. Da finden sich im Vergleich zu männlichen Kollegen nur 2,4% Frauen. Die 26-jährige Johanna Wex ist also eine von wenigen mit ihrer Ausbildung zur Zimmerin. Elske Beckmann berichtet.
14: Es gibt eine Sache, die Johanna Wex an ihrem Ausbildungsberuf ganz schön nervt.
15: Immer alleine auf der Baustelle zu sein, immer die Einzige zu sein, immer angeguckt zu werden, als hätten die Männer noch nie in ihrem Leben eine Frau gesehen oder irgendwie Sprüche zu kassieren.
16: Es war für mich erstmal sehr merkwürdig, dass in unserem Zimmerer-Handwerkberuf sich ein Mädel bewirbt.
14: Das ist Thomas Ludwig von der Zimmerei Ludwig. Er konnte am Anfang gar nicht glauben, dass Johanna bei ihm eine Ausbildung machen will. Gerade sind sie auf einer Baustelle im Umland von Halle. Thomas Ludwig beobachtet Johanna, die auf einer Leiter steht.
17: Johanna, wenn du nicht rankommst, nehmen wir nachher eine andere Leiter. So ein bisschen.
14: Die 26-Jährige ist in ihrem letzten Lehrjahr. Die Ergebnisse ihrer Arbeit sieht sie in der Stadt schon jetzt.
15: Es ist schon schön, durch Halle zu laufen und zu wissen, da habe ich mitgewirkt, da habe ich mitgewirkt. Und ja, dass man halt was schafft, was irgendwie relevant ist für Menschen. Und mich zu bewegen. Also ich bin total ungeduldig, ich kann halt nicht lange still sitzen und so. Also, und mir tut diese körperliche Auslastung richtig gut.
14: Lange still sitzen musste Johanna schließlich lange genug. Vor der Ausbildung hat sie einen Bachelor in Geografie gemacht. Einmal, erzählt sie, haben Zimmerleute vor ihrer Bibliothek ein Dach renoviert. Da hat sie gemerkt, da wäre sie gerade viel lieber.
15: Ich finde an der Ausbildung schon vor allem cool, dass man lernt, so was zu machen. Dass man nicht lernt, irgendwie was zu denken oder zu wissen, sondern einfach so was zu machen, was ich jetzt auch nicht so zu Hause lernen würde. Meine Mutter ist Ärztin, mein Vater ist Arzt, meine Schwester ist auch Ärztin und die andere ist Tischlerin. Also sehr Medizin und Handwerk geteilt bei uns.
14: In Sachsen-Anhalt, wo Johanna lebt, wurden 42% aller offenen Arbeitsstellen nicht besetzt. Das bedeutet, dass 14.000 Fachkräfte gefehlt haben. Thomas Ludwig, der Ausbilder von Johanna, beobachtet auch in seinem Betrieb Veränderungen.
16: Fast jeder Zweite, der sich bei uns bewirbt, ist schon etwas älter, hat ein Studium hinter sich und möchte gerne Handwerker werden. Und dann suchen die sich einen Holzbau aus, weil das wahrscheinlich das Schönste ist. Und dann landen die bei uns, ja. Ein Handwerkerberuf ist immer gut, weil die werden immer gebraucht. Eine KI kann den Balken nicht nach oben biegen.
14: Trotzdem war es für Johanna nicht leicht, einen Betrieb zu finden, der sie ausbildet.
15: Ich habe mich halt überall beworben und irgendwie nur Absagen bekommen oder halt gar keine Antworten. Und ich weiß es nicht, woran es liegt, aber ich könnte schon auch würde vermuten, dass es daran liegt, dass ich halt eine Frau bin.
14: Mit den Männern aus ihrer Zimmerei versteht Johanna sich gut. Das Problem liegt eher in den Subunternehmen, mit denen sie oft zusammenarbeitet.
15: Der eine Kranfahrer wollte mich mal als Bezahlung haben, so als Joke, aber es ist halt irgendwie kein Joke. Es ist halt sexualisierend und für mich fühlt es sich halt scheiße dann an. Und sowas passiert halt ständig. Also es passiert wirklich regelmäßig. Ich fände es sehr schön, wenn noch mehr Frauen auf der Baustelle wären. Ich glaube, es würde auch zu einem anderen Arbeitsklima beitragen. Für mich fühlt es sich extrem scheiße an, wenn die einzige Frau, die ich am Arbeitstag sehe, nackt, irgendwie sexualisiert in so einem Kalender ist. Muss halt nicht sein. Hängen halt irgendwelche Tiere hin. Ist doch viel süßer.
14: Jetzt, im letzten Jahr ihrer Berufsausbildung, blickt Johanna in die Zukunft. Was kommt für sie nach der Ausbildung?
15: Ich kann mir gut vorstellen, in Halle zu sein und ich kann mir gut vorstellen, in der Zimmerei zu arbeiten. Aber wer weiß, was das Leben so bringt. Und es kann sehr gut Halle sein. Also, aber ich will es halt bewusst entscheiden und andere Orte gesehen haben und sagen, ich will aber in Halle wohnen.
12: Wenn Sie noch mehr über die Geschichte von Johanna Wex erfahren wollen, kann ich Ihnen eine Dokumentation in unserer Mediathek empfehlen. Alles auf Zukunft, Sachsen-Anhalt im Umbruch heißt sie. Dort erfahren Sie noch mehr über die Arbeit als junge Zimmerin. Die Doku erzählt außerdem von einer aus Albanien stammenden Pflegekraft und einem Windradtechniker aus dem Saalekreis. Nach 20 Uhr und nach den Nachrichten schauen wir nach Thüringen. Da ist Mario Vogt, der Ministerpräsident, als CDU-Chef wiedergewählt worden. Und wir schauen auf den Besuch von Friedrich Merz heute im Waldbrandgebiet in Nordrhein-Westfalen.
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0: Um 20 Uhr mit Frank Thomas. Das Bundeskabinett will kommende Woche darüber beraten, wie sich Deutschland besser auf Großschadenslagen vorbereiten kann. Das kündigte Bundeskanzler Friedrich Merz bei einem Besuch im Waldbrandgebiet bei Hürtgenwald in der Eifel an. Man müsse sich auf weitere und zahlreichere Brände dieser Art einstellen. Das sei Klimawandel. Auf die Forderung der SPD, Hitzeschutz im Grundgesetz zu verankern, ging Merz nicht ein. Der Kanzler dankte den Helfern, die während des schweren Waldbrandes im Einsatz waren. Die Ansprache wurde von Buhrufen und Pfiffen begleitet. Thüringens Ministerpräsident Mario Vogt ist als Landesvorsitzender der CDU bestätigt worden. Auf dem Landesparteitag in Eisenach wurde er mit rund 84% gewählt. Bei seiner ersten Wahl vor 4 Jahren hatte Vogt mit gut 85% ein geringfügig besseres Ergebnis erzielt. Am kommenden Freitag muss sich Vogt im Landtag einem Misstrauensantrag der AfD-Fraktion stellen. Er sagte auf dem Parteitag, politische Gegner nutzten die Plagiatsdebatte für Angriffe auf ihn. Er werde aber gerichtlich gegen die Aberkennung seines Doktortitels vorgehen. Als Reaktion auf neue US-Zölle will Kanada ab dem 8. September Gegenzölle erheben, das kündigte Premier Mark Carney an. Man werde sich dabei auf Stahl, Milchprodukte, landwirtschaftliche Ausrüstung und Elektrogeräte konzentrieren. Er sprach von einer gezielten Antwort, um kanadische Arbeiter, Familien, Landwirte und Unternehmen zu schützen. Zollverhandlungen zwischen beiden Ländern waren zuvor gescheitert. Um Mitternacht setzten die USA dann einen Zoll von 50% auf kanadische Waren wie Milchprodukte, Wein, Möbel und Hockeyschläger in Kraft. In Magdeburg wird der Christopher-Street-Day gefeiert. Am Mittag zog ein Demonstrationszug unter dem Motto »Wähl Liebe« durch die Straßen. Anschließend begann ein großes Fest auf dem Domplatz. An der CSD-Parade beteiligten sich laut Polizei rund 3000 Menschen. Zwischenfälle habe man bis zum Nachmittag nicht registriert. RB Leipzig hat die zweite Runde des DFB-Pokals erreicht. Der Bundesligist gewann das Auswärtsspiel beim Regionalliga-Club Trier 6:0. In die zweite Runde ziehen außerdem Bremen, Leverkusen, Augsburg, Hannover, Elversberg, Nürnberg, Hertha BSC und Kiel. Erzgebirge Aue scheidet nach einer 0:4 Niederlage gegen Hoffenheim aus. Das waren die Nachrichten. Das Wetter, in der Nacht abklingende Schauer, gegen Morgen dann oft klar, stellenweise Nebel, 11 bis 6 Grad. Morgen zunächst freundlich, im Tagesverlauf dann Quellwolken, vereinzelt auch Schauer, Höchstwerte zwischen 18 und 21 Grad. Am Montag heiter trocken, bei leicht steigender Temperatur. Die Zeit 20.03 Uhr. Im Nährverkehrsdienst A4 Frankfurt in Richtung Dresden zwischen Hermsdorf Ost und Rüdersdorf Unfall. A14 Richtung Magdeburg, die Abfahrt Magdeburg-Sudenburg ist nach einem Unfall gesperrt. A38 Richtung Leipzig zwischen Bad Lauchstädt und Leuna, Sperrung wegen Bauarbeiten bis morgen. Und geblitzt wird auf der A9 Richtung Berlin zwischen Halle und Bitterfeld-Wolfen. Soweit der Verkehrsdienst.
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12: Guten Abend, sagte Silke Müller am Mikrofon. Bundeskanzler Friedrich Merz hat das Brandgebiet im Hürtgenwald in der Eifel und Nordrhein-Westfalen besucht. Er dankte allen Helferinnen und Helfern für ihren Einsatz. Es war der erste Termin für Merz nach seinem Sommerurlaub. Thomas Wenkert berichtet.
18: Es war kein einfacher erster öffentlicher Auftritt für Bundeskanzler Merz nach seinem Urlaub. Begrüßt wurde der Kanzler in Hürtgenwald mit Pfiffen und Buhrufen.
19: Und ehrlich gesagt, ich lasse mich von denen, die rumschreien, nicht beeindrucken. Ich spreche mit denen, die nicht schreien, sondern ich spreche mit denen, die arbeiten. Ich spreche mit denen, die helfen. Ich spreche mit denen, die im Sinne unseres Gemeinwesens tätig sind. Ohne die zahlreichen Menschen, die Millionen Menschen in Deutschland, die in den ehrenamtlichen Tätigkeiten unterwegs sind, könnten wir unser Gemeinwesen nicht aufrechterhalten.
18: Merz bedankte sich bei den vielen Helfern, die dafür gesorgt haben, dass das Feuer im Hürtgenwald, der größte Waldbrand in der Geschichte von Nordrhein-Westfalen, nach einer Woche gelöscht war. 300 Hektar Fläche wurden zerstört, 2000 Bewohner aus dem Ortsteil Gai mussten evakuiert werden. Der Kanzler betonte auch, dass er in ständigem Kontakt mit den Verantwortlichen vor Ort gestanden habe. Dennoch kritisierten heute einige Betroffene den späten Besuch des Kanzlers.
20: Brand ist gelöscht, alle Helfer, denen man jetzt danken sollte, sind weg. Die Arbeit ist getan und der Herr Merz war 4 Wochen im Urlaub und kommt jetzt erst hierher. Also da hätte man ja eigentlich erwarten können, ja bei dem größten Brand in NRW, dass er einfach früher aus dem Urlaub zurückkommt dann entsprechend. Oder unterbricht ganz einfach. Und das zeigt ja auch, wie egal ihm das an und für sich ist. Also das ist so der Eindruck, der sich jetzt hier bei mir dann entsprechend auch zeigt.
21: Ja, ich sehe den Besuch kritisch. Ich finde das schwierig, jetzt im Nachhinein zu kommen und Danke zu sagen und eigentlich nicht da gewesen zu sein, als wirklich gebrannt hat, wortwörtlich. Und ja, ich würde mir wünschen, dass er das wirklich ehrlich anerkennt, was die Leute hier geleistet haben und dass wir hier so einen großen Zusammenhalt gehabt haben und dass er auf jeden Fall jetzt was ins Leben ruft, dass sowas in Zukunft nicht mehr passiert.
18: Ganz anders sieht das Paul Bolz, Ortsvorsteher von Gai und selbst Feuerwehrmann.
22: Und ich bin auch froh, dass er jetzt erst kommt und ich denke, der Kanzler wird sterben. Was gedacht haben. Wir sind jetzt in der Phase, wo wir alle, sag ich mal, keinen Aktionismus mehr haben, so langsam zur Ruhe kommen. Und denke ich, dann ist genau der richtige Zeitpunkt, als Kanzler zu kommen, um mal zu hören. Und er möchte ja Danke sagen. Und Danke sagen kann man dann, wenn man auch Ruhe dafür hat. Und nicht, wenn man im Aktionismus hier Schläuche rollt und im Einsatz ist. Denke ich, das käme auch ganz falsch an.
18: Auf Bundesebene wird der Einsatz im Hürtgenwald jetzt ausgewertet. So sei nicht alles gut gelaufen. Defizite habe es bei den Kommunikationswegen gegeben, führte der Kanzler aus und mahnte zugleich.
19: Das ist Klimawandel. Und ich will allen Leugnern des Klimawandels sagen, schauen Sie sich das genau an, was hier passiert ist. Das ist der Klimawandel. Wir werden alles tun, um den Klimawandel zurückzudrängen, aber wir müssen auch mit dem Klimawandel leben. Und darauf vorbereitet zu sein, ist eine Aufgabe des Bundes, der Länder, der Gemeinden.
18: Wie Bund, Länder und Kommunen sich vorbereiten können, will Merz schon kommende Woche besprechen bei der Kabinettsklausur am Dienstag und Mittwoch. Dann soll es auch darum gehen, wie Deutschland sich besser wappnen kann für solche Waldbrände und andere Folgen des Klimawandels.
12: Soweit Thomas Wenkert. 20.07 Uhr ist es geworden. Als Systemspringer werden Kinder und Jugendliche bezeichnet, die unterschiedliche psychische Erkrankungen haben, aggressiv sind und teilweise suchtkrank. Sie passen in kein Raster und für sie gibt es kaum geeignete Hilfs- und Betreuungsangebote. Weil es zu wenige Plätze gibt, schieben sich Behörden und Jugendhilfeeinrichtungen auch schon mal die Verantwortung wechselseitig zu. Welche Folgen das insbesondere für junge Frauen und Mädchen hat, dieser Frage ist das investigative Politikmagazin Panorama 3 nachgegangen. Nadja Mitzkat berichtet.
23: Eine rote Holzbank an einer Straße in einer norddeutschen Kreisstadt. Das ist der Treffpunkt für das Gespräch mit Maria. Denn seit fast 3 Wochen ist die 19-Jährige obdachlos. Um sie zu schützen, haben wir ihren Namen verändert und ihre Stimme mit einer KI verfremdet.
24: Zu dem Zeitpunkt, wo dann halt die Obdachlosigkeit wirklich real war, war ich halt natürlich komplett auf Drogen und so. Es war halt für mich in dem Moment alles nicht real.
23: Maria hat psychische Probleme. Schon als junges Mädchen beginnt sie, Drogen zu nehmen, zunächst Cannabis. Mit 16 muss sie dann aus ihrer Familie raus, die mit ihr überfordert ist. Es folgen Psychiatrie, Entzugsklinik, verschiedene Jugendwohngruppen. Richtig angekommen sei sie nirgends.
24: Also das Gefühl, dass jeder mich nur loswerden wollte. Und dass ich den Leuten halt egal bin.
23: Eine von Marias Stationen war eine Wohngruppe im Haus Regenbogen in Flensburg. Sie wird von einem privaten Träger betrieben und insgesamt wohnen hier 8 Mädchen und junge Frauen zwischen 14 und 18 Jahren. Alle kommen aus schwierigen Familienverhältnissen. Sie haben unterschiedliche Probleme und Erkrankungen, einige bereits Drogenerfahrungen. Maria erzählt, einige Mädchen hätten gemeinsam Drogen genommen, manche auch auf ihren Zimmern. Teilweise seien sie nachts aus dem Fenster gestiegen, um zu ihrem Dealer zu fahren. Auch andere Mädchen aus der Wohngruppe bestätigen das. Lena zum Beispiel. Sie sagt, dass sich ihre Sucht im Haus Regenbogen verstärkt habe. Auch ihren Namen haben wir verändert und ihre Stimme mit KI verfremdet.
24: Klar, man kann nicht verhindern, wenn man einen Joint mal raucht oder so. Wir sind Jugendliche. Aber in diesem Ausmaß, dass wir ja auch da täglich Ecstasy geballert haben oder auch dann Ketamin dazu kam.
23: War der Jugendhilfeeinrichtung der Drogenkonsum bekannt? Und wie ist das Haus damit umgegangen? Diese und andere Fragen werden vom Träger des Haus Regenbogen nur schriftlich beantwortet. In der E-Mail heißt es, grundsätzlich gelte in der Einrichtung ein klares Verbot, Drogen zu konsumieren. Und?
4: Gleichzeitig können wir in einer Jugendhilfeeinrichtung nicht ausschließen, dass Jugendliche trotz bestehender Regeln Substanzen mitbringen oder konsumieren. Bei Regelverstößen werden die Konsequenzen transparent mit den Jugendlichen besprochen und im Einzelfall entsprechende Maßnahmen eingeleitet.
23: Zu den konkreten Vorwürfen äußert sich die Einrichtung nicht. Die kontrollierende Aufsichtsbehörde, das Landesjugendamt, schreibt auf die Frage, ob dort bekannt sei, dass Bewohnerinnen in den Einrichtungsräumen illegale Drogen konsumiert hätten. Dem Landesjugendamt seien die Vorkommnisse, Zitat, grundsätzlich bekannt. Menno Baumann überrascht das nicht. Er ist Professor für Intensivpädagogik und soziale Arbeit und forscht zu sogenannten Systemsprengern, traumatisierten Kindern und Jugendlichen, die in kein Raster passen. In den Wohngruppen treffen Jugendliche aus schwierigen Lebenslagen und mit vielschichtigen Problemen aufeinander, so Baumann. Die Einrichtungen seien darauf nicht spezialisiert und hätten auch nicht das Personal, um angemessen auf die Kinder und Jugendlichen einzugehen. In der Folge würden sich Jugendhilfeeinrichtungen, Jugendämter und Psychiatrien die Verantwortung gegenseitig hin und her schieben.
5: Alle stehen unter Druck und deswegen spielt man lieber Schwarzer Peter, anstatt nach gemeinsamen Lösungen zu suchen.
23: So ist es auch bei Maria. Nach dem Haus Regenbogen war sie noch in einer anderen Einrichtung. Die macht ihr zur Auflage, in eine Entzugsklinik zu gehen. Nach einer Panikattacke verschwindet sie dort am ersten Tag. Weder der Träger noch die Klinik nehmen sie danach wieder auf. Momentan verbringt sie die Tage auf der Straße. Nachts schläft sie in einer Obdachlosenunterkunft.
24: Ein paar Nächte bzw. ein oder zwei Wochen oder so in der Notunterkunft schlafen, das wäre okay für mich. Aber monatelang obdachlos zu sein, das würde ich, glaube ich, nicht aushalten.
6: Sagt Maria, eine junge Frau, die aus dem Jugendhilfesystem gefallen ist. Den ganzen Bericht können Sie sehen in der aktuellen Ausgabe des Politikmagazins Panorama 3, zu finden in der ARD-Mediathek.

0: Auf dem Landesparteitag der CDU in Thüringen heute in Eisenach hat sich der Vorsitzende, Ministerpräsident Mario Vogt, zur Wiederwahl gestellt. Trotz der Plagiatsaffäre hat die Partei ihren Vorsitzenden bestätigt. Unser Landeskorrespondent Jan Breuer beobachtet den Parteitag für uns. Wie fiel denn das Ergebnis genau aus?
1: 84% der mehr als 150 Delegierten haben Mario Vogt die Stimme gegeben. Ist ein ähnliches Ergebnis wie vor 2 Jahren. Und er selbst sagt, er sei sehr zufrieden mit dieser Zustimmung. Hatte ja im Vorfeld keine Prognose abgeben wollen, hatte nur immer wieder betont, alles deutlich über 50% würde er sich wünschen. Insofern ist dieser Wunsch in Erfüllung gegangen. Er hatte keinen Gegenkandidaten. Und er konnte sich der Unterstützung namhafter Parteimitglieder gewiss sein, denn der Landesvorstand hatte ihn ja als Kandidaten einstimmig nominiert. Die Landtagsfraktion stand geschlossen hinter ihm und auch aus den Kreisverbänden waren keinerlei Stimmen zu hören, die in Zweifel zogen, dass Mario Vogt der Richtige sei an der Spitze des Landesverbandes.
0: Mario Vogt steht ja in der Kritik. Sein Doktortitel ist aberkannt worden. Er soll abgeschrieben haben. Die AfD strengt im Landtag ein neuerliches Misstrauensvotum gegen ihn an. Hat sich Mario Vogt dazu geäußert heute und welches Signal geht denn nun aus von diesem Ergebnis?
1: Naja, fangen wir an mit dem Signal. Ich glaube, die CDU demonstriert schon eine gewisse Geschlossenheit und in gewisser Weise auch Entschlossenheit, sich nicht auseinanderdividieren zu lassen. Auch davon hat man heute hier in Eisenach viel gehört. Es sei wichtig, zusammenstehen, nach vorn zu schauen, in Thüringen weiterhin die politische Kraft zu sein, die gestaltet und nicht nur alles schlecht redet. Und ich glaube, dieses Signal hat man heute gesetzt. Mario Vogt spricht selbst davon, das Ergebnis mache Mut und es gebe ihm Zuversicht für die kommenden Wochen und Monate. Und ja, er hat sich geäußert auf dem Parteitag auch zu dieser Plagiatsaffäre, in deren Mittelpunkt er sich ja gerade befindet. Es sei keine einfache Zeit für ihn. Er habe nach bestem Wissen und Gewissen die Arbeit geschrieben, diese Arbeit öffentlich verteidigt und er sei auch zuversichtlich, dass die Verwaltungsrichter, die nun über seine Klage gegen die Entscheidung der TU Chemnitz entscheiden müssen, dass die seiner Position folgen werden. Wobei man auch sagen muss, die Verwaltungsrichter entscheiden nicht über den wissenschaftlichen Inhalt der Arbeit und entscheiden auch nicht darüber, ob es da Plagiate gibt oder nicht, sondern sie entscheiden nur darüber, ob es in der neuerlichen Bewertung durch die Universität Verfahrensfehler gegeben hat, die am Ende dazu geführt haben, dass Mario Vogt seinen Doktortitel verloren hat. Aber bis es diese Entscheidung gibt des Verwaltungsgerichts, wird es noch dauern.
0: Sagte unser Landeskorrespondent in Thüringen, Jan Breuer. Er berichtete vom Landesparteitag der CDU in Thüringen. An dieser Stelle verabschiedet sich das Team von MDR aktuell von Ihnen. Wir sind ab morgen früh kurz vor 6 wieder für Sie da. Durch den ARD-Infoabend begleiten Sie jetzt die bayerischen Kollegen. Wir sagen Tschüss.
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1: Heute aus dem Studio von BR24 in München. Ich bin Stefan Einöder und freue mich, dass Sie bei uns sind. In den Bergen der südafrikanischen Provinz Limpopo lebt eine Herrscherin, um die sich Legenden und politische Geschichte gleichermaßen ranken. Die Regenkönigin Mutshatshi. Sie steht an der Spitze des Volkes der Balobedu. Seit Jahrhunderten heißt es, dass sie Regen bringen und auch stoppen kann. Hinter der mystischen Gestalt steckt eine reale Herrscherlinie mit bemerkenswerter Macht. Über die Tradition des Regenmachens in Südafrika berichtet Stefan Überbach.
2: Das Land der Balobedu in Limpopo im Norden Südafrikas. Viele Berge und Täler und sehr viel Grün. Denn in den Höhenlagen regnet es mehr als anderswo. Hier liegt das Reich der Regenkönigin Mutshatshi, eine mythische Gestalt, der vor kurzem eine erfolgreiche Fernsehserie gewidmet wurde.
3: Yes, it's possible to make it rain.
4: Es ist möglich, Regen zu machen. Und ich glaube nicht, dass es Magie ist. Es ist afrikanische Wissenschaft. Alles, was die Leute Magie nennen, das ist afrikanische Wissenschaft. Es ist möglich. Ja, wir können das.
2: Im Regenköniginnenreich leben etwa 1,5 bis 2 Millionen Menschen, verteilt über mehr als 150 Dörfer. Ihre Regentin gilt seit Jahrhunderten als Frau, die den Regen rufen kann. Fraser McNeil ist Professor für Völkerkunde an der Universität Pretoria und hat die Geschichte der Balobedu erforscht.
5: I do find it easier to understand as a metaphor.
2: Ich sehe das Regenmachen als Metapher für politische Macht und territoriale Autorität. Die Vorstellung, verärgere diese Person nicht, sonst bleibt der Regen aus und die Dürre kommt, war enorm wirkungsvoll. Die Balobedu sind nach allem, was man weiß, im 16. oder 17. Jahrhundert aus dem Gebiet des heutigen Simbabwe in Richtung Süden gewandert. Die Region ist fruchtbar, es wächst Obst und Gemüse, Landwirtschaft und Viehzucht gehören zu den wichtigsten Einnahmequellen. Die Herrscherlinie der Mutshatshi regiert seit mehr als 200 Jahren ununterbrochen.
5: And it is phenomenal that the Rain Queen has never been conquered.
2: Und es ist bemerkenswert, dass die Regenkönigin nie von Regierungstruppen besiegt wurde. Nicht von den britischen Kolonialherren und auch Südafrikas Apartheid-Regime hat es nicht geschafft, sie umzusiedeln, sondern ist Bündnisse mit ihr eingegangen. Das zeigt, wie stark die politische Autorität hinter dieser Idee des Regenmachens ist. Und das ist schön und spricht auch für die Macht von Frauen. Die aktuelle Regenkönigin Masalanabo Mutshatshi, die siebte, wurde 2005 geboren und vor 2 Jahren von der südafrikanischen Regierung offiziell als Herrscherin der Balobedu anerkannt. Das Regenmachen ist in vielen Kulturen der Region mehr als ein reines Naturphänomen. Es geht auch um die Vorstellung von Reinheit und Fruchtbarkeit. Und oft sind es Frauen, die an den Ritualen beteiligt sind. So zeigt es auch die erfolgreiche TV-Serie Rain Queen.
3: If you believe and you pray about it.
4: Wenn du glaubst und du betest und es für dich etwas Spirituelles ist, dann wird es geschehen. Mutshatshi bekommt ihre Kräfte von Gott. Denn als Anführerin musst du dein Volk glücklich machen. Und Wasser ist eine Quelle des Glücks.
3: And water is a source of happiness.
2: Aber ob die Regenkönigin tatsächlich das Wetter steuern kann? Wissenschaftliche Beweise dafür gibt es nicht. Für Völkerkundler Fraser McNeil von der Uni Pretoria ist das auch eher eine Nebensache.
5: Well, there's no such thing as one rain-making ritual.
2: Es gibt nicht das eine Regenmach-Ritual. Es sind bestimmte Linien, bestimmte Familien, in denen diese Gabe über hunderte von Jahren vererbt wird, umgeben von Geheimhaltung, denn sie verleiht eine gewisse Autorität. Wer Regen machen kann, würde das nicht überall rum erzählen. Die Gabe ist also verbunden mit Geheimnissen und mit Macht. Vor kurzem hat die amtierende Regenkönigin übrigens der deutschen Botschaft in Pretoria einen Besuch abgestattet. Bei blauem Himmel und viel Sonne. Geregnet hat es nicht.
1: Die Legende der Regenkönigin Mutshatshi, Stefan Überbach, berichtete aus Südafrika. Wir kommen zurück nach Deutschland. Das Wimbach-Gries im Nationalpark Berchtesgaden zählt zu den einzigartigen Landschaften der Bayerischen Alpen. Es ist ein weites Schotterbett tief in den Bergen zwischen Watzmann und Hochkalter. Und meistens ist nicht viel dort los, denn es dauert 3 bis 4 Stunden vom Tal aus, bis man diese Landschaft erreicht. Und genau vor einem Jahr wurde zudem der Verbindungsweg über den Trischübel von einem Felssturz zerstört. Jetzt ist dieser Übergang zwischen Wimbachtal, Königssee und Steinernem Meer wieder gangbar. Und Georg Bayerle war für uns hier unterwegs.
0: Auf ihrer Mehrtagestour um den Watzmann steigen Katharina und Felix jetzt über neue Holzstufen und den frisch aufgeschotterten Weg vom Trischübel herunter.
6: Ja, ist steil, ist rutschig, so ist an manchen Stellen drahtversichert. Man sieht, dass er neu ist. Es sind ein paar Stufen mit Holz reingehauen, das ist dann relativ angenehm zum Laufen. Aber ansonsten, glaube ich, wenn es da regnet auf der nackten Erde, dann rutscht man gut. Und es geht echt steil runter, also ja.
7: Also schon beeindruckend, wie man dann einen zweiten Weg relativ schnell hinbekommen hat und auch gut gemacht mit den Stufen, mit den Drahtseilen. Man fühlt sich sicher, auch wenn es steil ist.
0: In 1000 Arbeitsstunden haben die Wegebauer des Nationalparks Berchtesgaden nun einen alten Jägersteig zum neuen Wanderweg umgebaut. In sicherer Entfernung zu den immer noch brüchigen Felswänden über dem früheren Weg, der auf mehreren hundert Metern unter dem Schutt versunken ist. Das Paar aus Darmstadt ist vor 2 Tagen am Königssee gestartet und war zuletzt auf dem Ingolstädter Haus auf dem Steinernen Meer, immer mit Blick auf das Wetter.
7: Wir hatten noch eine Stunde, da haben wir das erste Donnern gehört und da sind wir zügig noch weiter, sind dann angekommen und dann ist es gerade losgerollt. Also wir hatten relativ Glück.
6: Also die Hütte, muss ich sagen, ist eine der schönsten, auf der ich bisher war. Man hat eigentlich 360 Grad Panorama fast. Und hatten heute Morgen sogar Sonnenaufgang, also keine Gewitterwolken.
0: Gleich 5 Hütten vom Stahlhaus bis zum Ingolstädter Haus haben Clara und Marie auf ihrer allerersten Hüttentour überhaupt erwandert. Die 14 und 16 Jahre alten Mädchen haben nun mit ihrem Vater an Tag 6 das Wimbachgries erreicht.
8: Ich fand natürlich die Landschaft sehr beeindruckend, vor allem jetzt auch so das steinerne Meer, das mal zu sehen. Und die ganzen Tiere haben mir auch sehr gut gefallen, die wir entdecken konnten.
9: Bergziegen, Gämsen und jetzt haben wir auch gerade Murmeltiere gesehen.
10: Steinböcke hatten wir zwischendurch und an der Wasseralm kamen dann noch ein paar Rothirsche auch vorbei.
0: Man sieht ihren strahlenden Gesichtern an, dass sie diese Tour durch die Berchtesgadener Alpen lange in Erinnerung behalten werden. Auch noch aus einem weniger angenehmen Grund, erklärt Vater Dirk.
10: Die Waschräume waren geschlossen. Also wir sind jetzt die 6 Tage quasi so fast ohne Waschen und Duschen durchgekommen. Toiletten gab es keine. Also die haben per Heli, es stehen dann halt ein paar Dixi-Klos da. Und das Trinkwasser musste halt relativ teuer dann auf den Hütten kaufen, aber es ist natürlich auch verständlich, es ist ja auch eine gewisse Logistik dahinter, das da hochzubringen. Ne?
0: Eine Situation, mit der sie nicht gerechnet hatten.
8: Ja, also wir wissen jetzt Wassermeer zu schätzen und vor allem richtige Toiletten. Also mit den Dixi-Klos, vor allem in einer großen Hütte, war das dann nicht so schön, wenn die dann so lange in der Sonne rumstanden. Aber wir haben es ja überlebt.
9: Man wusste auch, wenn eine Hütte kommt, wenn man schon von weiter weg die Klos gerochen hat.
0: So schreibt der Bergsommer 2026 eine neue Schlagzeile und zeigt, dass die gewohnte Konsumlogik oben in den Bergen eben ganz und gar nicht gilt. Katharina und Felix akzeptieren die Situation genauso.
6: Was will man machen? Also entweder schließen die Hütten, das will ja auch niemand. Auf jeden Fall geht man sparsamer mit allem um.
0: Auch deswegen trägt das Gebirge den Namen Steinernes Meer, in dessen Karst alles Wasser schnell versickert. Ein Meer aus Steinen ist auch das Wimbachgries, in das der neue Wanderweg vom Trischübel jetzt wieder hinunterführt.
7: Wir waren noch nie in diesem Gries drin, aber von oben sieht es schon sehr beeindruckend aus. Diese Mischung aus dem weißen, dem grauen Fels und dem grünen, das ist schon sehr beeindruckend. Also es sieht toll aus, sieht man selten.
0: Die Wimbach-Grieshütte bietet hier noch ein Nachtlager vor dem 10 Kilometer langen Weg durchs Wimbachtal zurück in die Zivilisation, die von hier aus ganz weit weg erscheint.
1: Eine Tour durch das Wimbach-Gries im Nationalpark Berchtesgaden. Georg Bayerle war hier unterwegs.
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12: Mit Sina Wende. Ein torreicher, tränenreicher und langer Fußballtag ist noch nicht vorbei. Denn es geht gleich um einen Titel, den Supercup. Bayern München und Borussia Dortmund haben heute nicht im DFB-Pokal mitgebischt,

0: natürlich jetzt auch so ein bisschen reinfinden wollen. Und die Aufstellung verrät da aber auch schon ein bisschen was, dass zum Beispiel ein Harry Kane in der Startelf steht, ein Ulisse in der Startelf steht, die überhaupt erst ein paar Tage mittrainiert haben. Nach der WM haben die eine längere Pause gehabt. Und deshalb rechne ich damit, dass sie das absolut ernst nehmen und dass sie hier im Stadion des wahrscheinlich zweitbesten deutschen Clubs, nicht nur, weil sie letztes Jahr Vizemeister geworden sind, dass sie hier in diesem Stadion, in der größten Arena in Deutschland, dann eben gewinnen wollen und den ersten Titel eben holen wollen.
1: Ja, Dortmund hat vor allem zu Hause auch Ambitionen. So ein Sieg wäre ja auch eine Initialzündung für die Bundesliga-Saison, die in einer Woche startet. Was ist denn die Strategie der Dortmunder?
0: Ja, die werden sicherlich so ein kleines bisschen vorsichtiger agieren, als die Bayern das tun. Alleine ihr Trainer Niko Kovac, der ist eigentlich bekannt dafür, dass er eben erst einmal hinten eine stabile Defensive haben will. Das ist ihm bei den Dortmundern auch gelungen. Die haben heute eine sehr junge Mannschaft mit nur 25,2 Jahren Durchschnittsalter. Da sind sie so roundabout 4 Jahre jünger als die Bayern. Also da ist sehr viel Youngstertum dabei, aber das muss ja kein Nachteil sein. Und die Dortmunder wollen natürlich hier die deutliche Mehrzahl der über 80.000 Zuschauer nicht enttäuschen und wollen ihrerseits eben diesen Titel holen.
1: Vielen Dank, Armin Lehmann. Um 20.30 Uhr in ein paar Minuten geht das Supercup-Duell zwischen Bayern München und BVB los. Im DFB-Pokal ist man noch weit entfernt von einer Titelentscheidung, denn der Wettbewerb hat erst begonnen, an diesem Wochenende mit der ersten Runde. Typisch für den Pokal ist der Klassenunterschied in den einzelnen Duellen, so auch beim Abendspiel TSV 1860 München gegen Holstein Kiel. Regionalligist empfängt Zweitligisten. Kiel durfte am Ende zwar jubeln, doch von einem deutlichen Klassenunterschied kann nicht die Rede sein. Thomas Kattenbeck.
2: Die Partie war tatsächlich spannend bis zur allerletzten Sekunde, als Balzi dann das 2:0 für Holstein Kiel erzielt hatte. Das Tor der Münchner Löwen war leer, weil Vitus Eicher, Keeper von 1860 München, bei einem Freistoß mit nach vorne gegangen war. Balzi musste den Ball beim Konter der Kieler dann nur noch ins leere Tor schieben. Und dann war es endlich geschafft. Kiel erreicht die zweite Runde im DFB-Pokal. Aber die jungen Löwen müssen sich hier überhaupt nicht grämen, haben hier eine tolle Leistung gebracht, gut dagegen gehalten. Harris hatte Kiel in der ersten Halbzeit in der 34. in Front gebracht. Am Ende setzt sich dann doch der Zweitligist durch.
1: 3000 Höhenmeter. Die haben die Radprofis der Deutschlandtour nach der dritten Etappe in den Beinen. Die Königsetappe. Wohl zu Recht der Spitzname dieser Route von Herxheim nach Bad Dürkheim. Morgen ist ja schon Finaltag und heute hat sich eine kleine Vorentscheidung angekündigt. Holger Gerska.
3: Ein Antritt am Berg, ganz im Stile seines Teamkollegen des Tour de France-Siegers Tadej Pogacar, und schon hatte Isaac Del Toro die Gesamtwertung in seine Richtung gedreht. Am Rotsteig, 35 Kilometer vor dem Ziel, attackierte der Tour de France Dritte und nur einer folgte ihm in die Schlussrunde, sein bester Kumpel, der Italiener Giulio Pellizzari aus dem deutschen Red Bull-Team. Die beiden sind beste Freunde, leben zusammen in einem Haus in San Marino und teilten sich vor vielen tausend Zuschauern die wertvollsten Preise. Pellizzari ist der Etappensieger, Del Toro führt die Gesamtwertung mit fast einer Minute Vorsprung an. Mit der ersten Verfolgergruppe erreichte auch Maximilian Schachmann das Ziel. Der Berliner bleibt bester Deutscher in der Gesamtwertung. Er verbesserte sich auf Platz 9.
1: Der Medaillenregen für Deutschland bei der Reit-WM nimmt kein Ende. Am vorletzten Wettkampftag hat die deutsche Paradressur-Equipe über Silber jubeln können. Jan Wochner.
4: Schon vor dem Start der letzten deutschen Reiterin hatte das Team eine Medaille bei der Heim-WM sicher. Dank Annalena Nius auf Vive l'Amour schob sich Deutschland sogar noch auf den zweiten Rang vor. Gemeinsam mit Nius freuten sich Regine Mispelkamp, Helen Brandt und die 71-jährige Heidemarie Dresing. Dresing hatte auf ihrem Pferd Poesie das beste deutsche Ergebnis erreicht. Mit WM-Silber löste die deutsche Paradressur-Equipe ganz nebenbei auch das Ticket für die Paralympischen Spiele 2028 in Los Angeles.
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6: Es ist 20.30 Uhr. Die Nachrichten von BR24 mit Andreas Derschall. Bundeskanzler Merz sieht bei dem inzwischen gelöschten Waldbrand in der Eifel einen Zusammenhang mit dem Klimawandel. Bei einem Besuch in Hürtgenwald sagte der Kanzler, man müsse damit rechnen, dass solche Ereignisse häufiger vorkommen. Die Bundesregierung werde alles tun, um den Klimawandel zurückzudrängen, aber man müsse auch mit der Klimaveränderung leben. Das Bundeskabinett will laut Merz am Dienstag über einen besseren Schutz vor Bränden beraten. Begleitet wurde der Besuch des Kanzlers von Pfiffen und Buhrufen. Demonstranten warfen dem Kanzler Untätigkeit während seines Urlaubs vor. Bundesfinanzminister Klingbeil will eine EU-weite Übergabe

0: Übergewinnsteuer für Mineralölfirmen. Die bisher ergriffenen Maßnahmen hätten nicht ausgereicht, um die Spritpreise dauerhaft zu senken oder zu stabilisieren, heißt es in einem Brief an die Regierung von Irland, die derzeit dem EU-Rat vorsitzt. Unterzeichnet haben außer Klingbeil die Finanzminister von Österreich, Italien, Polen, Spanien und Portugal. Sie fordern, das Thema Mitte September beim EU-Gipfel zu besprechen. Einen Monat vor der Parlamentswahl in Russland ist die Kreml-Partei Geeintes Russland zu einem Parteitag zusammengekommen. Hauptthema der Ukraine-Krieg. Präsident Putin und Parteichef Medvedev zeigten sich siegessicher. Medvedev bezeichnete die Ukraine als ein so wörtlich verschwindendes Phantomland, das schon jetzt 20% seines Gebiets und die Hälfte seiner Bevölkerung verloren habe. Und Putin erklärte, mit ihren Angriffen auf russische Wirtschaftsziele, also zum Beispiel Ölraffinerien, habe die Ukraine die Büchse der Pandora geöffnet. Bei schweren Unwettern im Nordosten Spaniens sind vergangene Nacht 11 Menschen verletzt worden. Von den Wassermassen besonders betroffen war die Hafenstadt Roda de Vera. Dort stürzten Mauern ein, die Trümmer trafen Menschen. Von einem Campingplatz mussten rund 300 Menschen in Sicherheit gebracht werden. In der Küstenstadt El Vendrell wurde ein Nachtclub mit rund 100 Gästen evakuiert. Im DFB-Pokal haben Augsburg und Nürnberg die zweite Runde erreicht. Die Augsburger schlugen Cottbus 2:0. Nürnberg setzte sich erst im Elfmeterschießen gegen Viktoria Köln mit 5:4 durch. Die Münchner Löwen dagegen sind gegen Kiel mit 0:2 ausgeschieden. Eine Runde weiter sind Leipzig, Bremen, Hoffenheim, Elversberg und Leverkusen sowie Hertha und Hannover. Das Wetter in Bayern? In der Nacht trocken und klar, nur in Franken letzte Schauer, Abkühlung bis auf 11 bis 5 Grad. Morgen sonnig bei Höchstwerten zwischen 19 und 24 Grad. Am Montag ähnlich, am Dienstag Schauer und Gewitter. Es ist 20.33 Uhr.
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2: Heute von BR24 in München am Mikrofon Stefan Einöder. Die AfD hat in Umfragen die Union überholt. In den Bundesländern Sachsen-Anhalt und Mecklenburg-Vorpommern, wo demnächst ein neuer Landtag gewählt wird, ist sie in Umfragen sogar weit vor der CDU. Bisher hat die CDU eine sogenannte Brandmauer zu der in Teilen rechtsextremen AfD hochgezogen. Aber ist die zu halten? Dazu haben Jasmin Brok und Thies Maaßen Ende vergangenen Jahres eine Staffel des Politik-Podcasts Die Entscheidung produziert. Wir wiederholen die drei Folgen, denn die Staffel Fällt die Brandmauer ist angesichts der Landtagswahl in Sachsen-Anhalt hochaktuell.
3: Eine Brandmauer soll schützen. Eine Brandmauer soll verhindern, dass ein Feuer übergreift.
4: Wir haben es bei der AfD, einer Partei zu tun, die die Demokratie, viele Grundwerte unseres Grundgesetzes verachtet, die ein anderes, nicht demokratisches Land will,
3: sagt ein CDU-Politiker, der stark von rechts außen angegriffen wurde, auch wegen seiner Haltung zur AfD.
4: Als demokratische Partei muss man sich davon härtestmöglich abgrenzen. Und das ist eigentlich, finde ich, der Begriff Brandmauer dafür gut geeignet.
3: Das sehen aber längst nicht alle so. Auch nicht in CDU und CSU. Fällt die Brandmauer? Bröckelt sie? So sehr, dass der Kanzler immer wieder das eine betonen muss?
5: Es gibt zwischen der CDU und der AfD keine Gemeinsamkeiten. Und deswegen gibt es keine Zusammenarbeit mit der AfD. Meine Damen und Herren, es gibt sie nicht und es bleibt dabei.
3: Hi, ihr hört Die Entscheidung. Ich bin Jasmin Brock, eure Host.
6: Und ich bin Thies Maaßen, wie Jasmin aus der BR-Politikredaktion. Ich beschäftige mich seit Jahrzehnten mit dem Thema Rechtsextremismus und beobachte auch die Entwicklung der AfD schon seit vielen Jahren.
3: In dieser Staffel dreht sich alles um den Begriff der Brandmauer. Ein großes Wort, hinter dem eine Entscheidung steckt. Ein Unvereinbarkeitsbeschluss. Wir erzählen euch die Geschichte, wie im Jahr 2018 die Partei, die damals die Kanzlerin stellt und heute den Kanzler, die CDU, etwas beschließt. Nämlich nie mit der AfD zusammenzuarbeiten. Diese Entscheidung ist gerade wieder hochaktuell. 2026 wird in mehreren Bundesländern gewählt und die Umfragewerte der AfD steigen. Das ist Folge 1, CDU und AfD. Und wir starten mit einer der größten bundespolitischen Auseinandersetzungen des Jahres 2025.
1: Schicksalstage erkennt man manchmal erst rückwärts. Dies ist so ein Schicksalstag. Heute steht mehr zur Debatte als eine Sachentscheidung.
7: Es ist nicht gleichgültig, ob man mit den extremen Rechten zusammenarbeitet. Nicht in Deutschland.
8: Sie brechen hier Wort und Sie stoßen die Tür zur AfD auf. Und Herr Merz, wer in diesem Land soll Ihnen künftig eigentlich noch glauben, wenn Sie sich hart von der AfD abgrenzen? Wer soll Ihnen noch glauben?
6: Ich erinnere mich noch genau, das war ein Drama in vielen Akten Ende Januar 2025. Die Ampelkoalition aus SPD, Grünen und FDP war zerbrochen. Olaf Scholz nur noch Kanzler auf Abruf und es stand die letzte Sitzungswoche des alten Bundestags vor der Bundestagswahl an. Das war wirklich eine besondere, eine denkwürdige Woche im Bundestag.
9: Um es deutlich zu sagen, eine richtige Entscheidung wird nicht dadurch falsch, dass die Falschen zustimmen. Sie bleibt richtig.
10: Herr Merz, frag mich, wohin treiben Sie die Union? Und wo, liebe Kolleginnen der Union, die Sie ja alle frenetisch applaudiert haben, ist der Aufstand der Anständigen in Ihren Reihen?
6: Wir sind da mitten im Wahlkampf für die vorgezogene Bundestagswahl. Ein Wahlkampf, der geprägt ist durch Anschläge und Gewalttaten in Städten wie Solingen, in München, Magdeburg und Aschaffenburg. Mit zahlreichen Toten und Verletzten. Die Täter sind teils psychisch krank. Einige sollen aus islamistischen Motiven gehandelt haben. Einer wohl aber auch aus islamfeindlichen, rechtsextremen Motiven. Gemeinsam ist den Tätern, dass sie als Asylbewerber oder Flüchtlinge nach Deutschland gekommen sind. Und plötzlich dominiert das Thema Migrations- und Flüchtlingspolitik diesen Wahlkampf komplett. Auch weil die CDU es in den Mittelpunkt rückt.
3: Und gerade der Messerangriff in Aschaffenburg am 22. Januar 2025, der war für viele ein besonders großer Schock. Ein Angriff, bei dem ein psychisch schwer erkrankter Mann aus Afghanistan zwei Menschen getötet hat. Einen Erwachsenen und ein zweijähriges Kind, dessen Familie übrigens auch eine Migrationsgeschichte hat. Der Täter, der hätte zuvor abgeschoben werden sollen. Und nach diesem brutalen Angriff wird Friedrich Merz sehr, sehr deutlich. Einen Tag nach Aschaffenburg und eine Woche vor der Bundestagsdebatte sagt er, es dürfe keine Kompromisse mehr geben.
11: Kompromisse sind zu diesen Themen nicht mehr möglich.
6: Das ist sozusagen der Auftakt zu diesem Drama.
3: Unmittelbar nach Aschaffenburg stellt Merz seine Pläne vor für eine neue, striktere Asyl- und Einwanderungspolitik.
6: Zum Beispiel will er die Grenzen für Flüchtlinge weitgehend dicht machen und sie auch zurückweisen. Das große Problem dabei ist, Merz hat für seine Anträge zu diesem Zeitpunkt keine Mehrheit im Bundestag. Er kann sie nur mit Stimmen der AfD durchbringen. Und das nimmt er in Kauf.
3: Ja, Kritiker und Kritikerinnen, die werfen Friedrich Merz vor, mit seinen Plänen AfD-Positionen zu übernehmen oder sich da anzunähern. Merz hingegen, der wird im Bundestag sagen, nein, ganz im Gegenteil, die Union grenze sich da hart ab.
9: Die Demokratie ist in Gefahr, wenn Radikale an die Macht kommen. Deshalb werden wir und deshalb werde ich alles tun, um genau das zu verhindern.
6: Einer, der damals mit dem Vorgehen von Friedrich Merz überhaupt nicht einverstanden ist, das ist der CDU-Bundestagsabgeordnete Marco Wanderwitz.
4: Ja, wir haben ja auch im Vorfeld natürlich in den Fraktionsgremien diskutiert. Also das ist ja nicht so, dass sowas aus heiterem Himmel kommt. Das waren dynamische Tage.
3: Dynamische Tage? Ja, fast ein bisschen vorsichtig.
6: Ja, fast schon euphemistisch, könnte man sagen. Also Marco Wanderwitz beschließt dann schweren Herzens, sich gegen die Fraktionsdisziplin zu stellen und damit gegen den eigenen Kanzlerkandidaten.
4: Also ich habe in meinem politischen Leben mehr als einmal erlebt, dass ich mit meiner Partei, meiner Fraktion gerungen habe. Und manchmal löst sich sowas besser auf und manchmal löst sich sowas eben so auf wie dieses Mal. Und ja, also das war nicht schön.
3: Ja, das ist ja eigentlich auch unüblich. Das entspricht nicht den parlamentarischen Gepflogenheiten, sich gegen die eigene Fraktion zu stellen. Deswegen gibt es ja auch die Fraktionsdisziplin.
6: Ja, und ich würde sagen, auch Marco Wanderwitz macht das nicht jeden Tag. Er ist jetzt kein totaler Quertreiber, aber er ist trotzdem, muss man sagen, jemand, der durchaus jetzt nicht so ein Abnicker von der Hinterbank im Parlament ist, sondern der auch mal anneckt und der auch mal Kontroversen anstößt. Man hört es ja so ein bisschen, er kommt aus Sachsen, genauer gesagt aus Chemnitz.
3: Er war ja auch lange Ostbeauftragter der Bundesregierung vor der Ampel.
6: Ja, und als Sachse, als Ostbeauftragter hat er natürlich mitbekommen, wie die AfD, ihr Umfeld, wie die rechtsextreme Szene im Osten immer stärker geworden ist. Man kann fast sagen, er hat es am eigenen Leib mitbekommen, denn sein Bürgerbüro in Chemnitz, das wurde von Rechtsextremisten attackiert.
3: Und die AfD in Sachsen gilt spätestens seit 2023 als gesichert rechtsextremistisch.
6: Genau. Und ich würde sagen, auch deshalb gehört Marco Wanderwitz zu den unbedingten Befürwortern der Brandmauer.
4: Das ist ja sozusagen ein Wort, was eigentlich eine andere Bedeutung hat, nämlich wenn man Häuser baut in geschlossener Bebauung, dann baut man sogenannte Brandmauern. Heißt, man baut besonders widerständige Mauern, sodass, wenn das Nachbarhaus brennt, das Feuer sehr lange nicht aufs eigene Haus übergreifen kann.
3: Ja, lass uns mal auf diesen Begriff schauen, die Brandmauer. Wir verlassen jetzt mal die Ausgangslage dieser Abstimmung im Bundestag im Januar 2025 und zoomen raus. Denn dieser Streit in der Unionsfraktion, also die Frage, wie umgehen mit der AfD, die kommt ja nicht aus dem Nichts. Thies, wenn wir vertiefen, was Marco Wanderwitz gerade schon angesprochen hat, was ist überhaupt diese Brandmauer?
6: Brandmauer bedeutet in diesem Sinne, dass die demokratischen Parteien, also CDU, CSU, SPD, Grüne und so weiter, nicht mit der AfD zusammenarbeiten. Keine Koalition, keine gemeinsamen Anträge, auch Vorschläge der AfD im Bundestag, in den Landesparlamenten oder auch in Stadt- und Gemeinderäten, denen soll grundsätzlich nicht zugestimmt werden, um diese Partei von der Macht fernzuhalten.
3: Dazu ist die Brandmauer da und so hat ja auch Friedrich Merz es als Ziel formuliert.
6: Genau. AfD-Chefin Alice Weidel sieht es natürlich völlig anders.
12: Die sogenannte Brandmauer ist nichts anderes als eine antidemokratische Kartellabsprache, um den Wählerwillen auszuhebeln, um Millionen von Wählern auszuschließen.
3: Ja, so sieht's aus von der anderen Seite der Brandmauer. Und auch wenn heute einige führende CDU-Politiker das Wort Brandmauer gar nicht mehr so gerne benutzen, sondern lieber von roten Linien sprechen, es ist die CDU, die Kanzlerpartei, die ihren Grundsatz, keine Zusammenarbeit mit der AfD, schon vor einigen Jahren in eine politische Entscheidung gegossen hat. Es geht um die Entscheidung, über die wir in dieser Staffel sprechen. Es geht um den Unvereinbarkeitsbeschluss von 2018.
6: Gefällt wurde diese Entscheidung auf dem Bundesparteitag der CDU Anfang Dezember 2018.
4: Es war schon, soweit ich mich entsinnen kann, gut grau und hatte gut Wind.
6: Marco Wanderwitz, der reist als Delegierter seines sächsischen Kreisverbandes Chemnitzer Land bzw. Zwickau in die Hansestadt Hamburg.
4: Aber Hamburg ist eine tolle Stadt. Also ich bin da unheimlich gern und ich habe da gute Erinnerungen. Vor allen Dingen deshalb, weil ich seinerzeit das erste Mal in den CDU-Bundesvorstand gewählt worden bin.
6: Diese Vorstandswahlen, die sind das eigentlich große Thema bei dem Parteitag 2018, denn Angela Merkel, damals Bundeskanzlerin und CDU-Vorsitzende, hat angekündigt, dass sie für den Posten der Parteichefin nicht mehr kandidiert. Und es gab schon die Wochen vorher einen parteiinternen Machtkampf, einen parteiinternen Wettbewerb zwischen den Kandidaten Jens Spahn, Friedrich Merz und Annegret Kramp-Karrenbauer um diesen CDU-Vorsitz. Das ist die Ausgangslage.
4: Dann werden die berühmten großen Reden gehalten von Vorsitzenden, von Generalsekretären. Und dann geht's ins Klein-Klein. Dann findet Antragsberatung statt. Viele laufen durch die Reihen und werben für ihre Anträge, sammeln beispielsweise noch Unterschriften. Das ist ein bisschen wie im Taubenschlag.
3: Und wurden da dann auch Unterschriften gesammelt für diesen Unvereinbarkeitsbeschluss?
6: Da kann sich Marco Wanderwitz nicht mehr ganz genau erinnern. Ich habe mir mal das Protokoll des CDU-Parteitages angeschaut. Da findet man keine Debattenbeiträge zu diesem Beschluss. Aber in vielen Reden, da ging es damals schon um die AfD.
13: Ich bestreite in unserer Partei niemandem den guten Willen, vor allem die an die AfD verloren gegangenen Wählerinnen und Wähler zurückzuholen. Aber es gelingt uns augenscheinlich nicht. Im Gegenteil.
6: Das war Friedrich Merz bei seiner Bewerbungsrede damals auf dem Parteitag. Und da sagt er dann auch noch, er traue sich zu, viele der Stimmen für die CDU zurückzuholen, die an die AfD verloren gegangen sind.
3: Ja, die Wahl zum Parteivorsitz, die hat Friedrich Merz damals aber trotzdem verloren. Die neue Bundesvorsitzende der CDU wird damals Annegret Kramp-Karrenbauer.
14: Ich bin dazu bereit. Und meine Frage.
6: Warum die AfD immer wieder in den Reden auf dem CDU-Parteitag auftaucht, Die Partei, die war 2018 schon im Bundestag. Die hatte bei der Wahl ein Jahr zuvor über 12% geholt. Und sie hatte einige Monate vor dem CDU-Parteitag nochmal so richtig Auftrieb bekommen, nach einer Messerattacke in Chemnitz. Wobei man dazu sagen muss, nicht nur der Täter, auch das Opfer der Attacke in Chemnitz hat Migrationsgeschichte. Daniel H. war Deutschkubaner. Und er wird eben am Rande des Chemnitzer Stadtfests von einem Mann aus Syrien erstochen. Und genau da ist die extreme Rechte sofort drauf aufgesprungen. Mit rassistischen Demos gegen Ausländerkriminalität. Ein jüdisches Restaurant ist angegriffen worden. Es gab regelrechte Hetzjagden gegen Menschen, die nicht deutsch genug aussahen.
3: Ja, die Hetzjagden wurden zum Teil gefilmt. Videos davon sind Ende 2018 viral gegangen.
6: Und es gab dann auch große sogenannte Trauermärsche, teils von der AfD organisiert, wo dann zum Beispiel AfD-Politiker wie Björn Höcke gemeinsam mit Neonazis marschiert sind. Für den Chemnitzer Marco Wanderwitz war das, was da in seiner Heimatstadt passiert ist, wenige Wochen später auf dem Parteitag in Hamburg noch sehr präsent. Er war damals parlamentarischer Staatssekretär im Innenministerium. Also Marco Wanderwitz, der war da mittendrin.
15: Und mich hat es natürlich insofern besonders betroffen, als dass ich der Sachse in der Bundesregierung war, dass ich im Bundesinnenministerium Staatssekretär war. Und es ging da ganz schön hin und her. Das war ja sozusagen Teil einer Debatte, eines Prozesses, der im Grunde genommen bis heute uns als Gesellschaft beschäftigt.
6: Umso mehr hat es mich eigentlich gewundert, dass das Wort Chemnitz in dem Parteitagsprotokoll gar nicht auftaucht. Und auch der Unvereinbarkeitsbeschluss, den der Parteitag damals verabschiedet hat, diese ja durchaus wegweisende Entscheidung über den Umgang der CDU mit der AfD, die ist im Parteitagsprotokoll ebenfalls nicht explizit vermerkt. Die versteckt sich im Tagesordnungspunkt sonstige Anträge hinter kryptischen Kürzeln wie C76 oder C179.
3: Das heißt, der Machtkampf in der Partei, die Frage nach einer neuen Führung, die hat überlagert, zum einen, was auf den Straßen in Chemnitz kurz vorher los war, und zum anderen auch die Frage nach dem Umgang mit der AfD, den Unvereinbarkeitsbeschluss, der ja dann offenbar einfach so durchgewunken wurde.
6: Ja, schaut jedenfalls so aus. Über die sonstigen Anträge, da ist zum Teil auch einfach en bloc abgestimmt worden, so nach dem Motto, gibt es irgendwelche Einwände? Nee, dann so angenommen. Marco Wanderwitz kann sich da nicht mehr genau erinnern, wie das gelaufen ist, aber auch wenn der Beschluss nur so nebenbei gefällt worden ist, findet er ihn doch ziemlich weitsichtig.
15: Denn eine ganze Menge von Ereignissen, die wir heute kennen, fanden ja danach statt. Ich sag mal beispielsweise der Mord an Walter Lübcke im Jahr 2019. Beispielsweise die Wahl von Herrn Kemmerich in Thüringen zum Ministerpräsidenten mit Stimmen von FDP, AfD und CDU im Jahr 2020. Also sprich, die Einschläge kamen eigentlich erst nach dem Parteitag intensiver und schneller.
6: Der Mord an Walter Lübcke, der wird wahrscheinlich einigen Leuten noch in Erinnerung bleiben. Der Mörder, der war AfD-Sympathisant, der hatte der AfD Geld gespendet, ist auch mitmarschiert bei einem dieser AfD-Trauermärsche in Chemnitz. Und er hat Walter Lübcke ermordet, weil Lübcke sich öffentlich für Geflüchtete und gegen rechte Hetze positioniert hatte. Und nach diesem Mord an Walter Lübcke, da haben dann Präsidium und Bundesvorstand der CDU den Unvereinbarkeitsbeschluss nochmal bekräftigt und jedes CDU-Mitglied ausdrücklich davor gewarnt, mit der AfD zusammenzuarbeiten oder auch nur für so eine Zusammenarbeit zu werben.
3: Und was heißt Zusammenarbeit dann ganz konkret?
6: Na, eigentlich wird das gar nicht so genau definiert. Und übrigens, der Beschluss gilt ja nicht nur für die AfD, sondern auch für die Linkspartei. Also wortwörtlich heißt es im Beschluss, die CDU Deutschlands lehnt Koalitionen und ähnliche Formen der Zusammenarbeit sowohl mit der Linkspartei als auch mit der Alternative für Deutschland ab.
3: Also nach dem Mord an Walter Lübcke wurde der Unvereinbarkeitsbeschluss nochmal bekräftigt. Aber dann kam eben im Jahr 2020 der nächste Einschlag, wie Marco Wanderwitz es formuliert hat.
16: Alle Kameras auf einen. Thomas Kemmerich, der neue Ministerpräsident Thüringens.
17: Es geht um Thüringen.
18: Mit den Stimmen der AfD und der CDU ist der FDP-Politiker Thomas Kemmerich zum neuen Ministerpräsidenten von Thüringen gewählt worden.
19: Ein politisches Erdbeben.
3: Ein politisches Erdbeben, weil das ist der erste große Stresstest für den Unvereinbarkeitsbeschluss der CDU. Also für die Entscheidung, um die es uns in dieser Staffel geht.
6: Man könnte auch sagen, es ist der erste Sündenfall.
3: Es ist der 5. Februar 2020. In Erfurt tritt der neu gewählte Thüringer Landtag zusammen, um den Ministerpräsidenten zu wählen. Die bisherige Koalition, Rot-Rot-Grün, die hatte bei der Wahl ihre Mehrheit verloren. Und so bekommt der Amtsinhaber, der bisherige Ministerpräsident Bodo Ramelow von der Linkspartei, keine Mehrheit mehr. Er fällt bei der Wahl zum Ministerpräsidenten zweimal durch. Und beim dritten Durchgang, da meldet sich ein Gegenkandidat. Thomas Kemmerich von der FDP. Die hat damals gerade mal 5 Sitze im Landtag. Und trotzdem wird Kemmerich völlig überraschend tatsächlich zum Thüringer Ministerpräsidenten gewählt.
6: Mit den Stimmen der FDP, der CDU, aber eben auch mit Stimmen der AfD. Ausgerechnet der Thüringer AfD unter ihrem Landeschef und Fraktionsvorsitzenden Björn Höcke, bekanntlich der absolute Rechtsausleger seiner Partei.
3: Ein Thüringer AfD-Politiker, der bezeichnet das Ganze damals in der ARD offen als Strategie. Man könnte sagen, die AfD hat der CDU eine Falle gestellt. Und dieser Wahltag, der löst einen riesen Aufschrei aus. Es gibt damals eine Krisensitzung in der CDU. Annegret Kramp-Karrenbauer als CDU-Bundeschefin, die fordert Neuwahlen in Thüringen, aber ohne Erfolg. Nur wenige Tage nach dieser Wahl wird sie hinwerfen.
6: Übrigens bleibt auch Kemmerich nicht lange im Amt. Nach nur 27 Tagen tritt er schließlich doch noch zurück. Der politische Druck, der ist einfach zu groß geworden, aus der eigenen Partei und auch aus der Öffentlichkeit heraus.
3: Also an der Frage, wie umgehen mit der AfD, Brandmauer, ja oder nein, da ist schon mal eine CDU-Vorsitzende gescheitert. Das hat Friedrich Merz wahrscheinlich auch noch im Hinterkopf, als er Bundeskanzler werden will. Wir springen nochmal nach vorne, in den Januar 2025.
6: Genauer zum 29. Januar 2025. Das ist der Tag, als Friedrich Merz in den Bundestag seine, Zitat, 5 Punkte für sichere Grenzen und das Ende der illegalen Migration einbringt. Und er steht ziemlich unter Druck, weil er will ja Kanzler werden und er muss sein Vorgehen verteidigen.
17: Eine richtige Entscheidung wird nicht dadurch falsch, dass die Falschen zustimmen. Sie bleibt richtig.
3: Ja, das ist wieder der Knackpunkt. Was genau heißt Brandmauer?
6: Klar ist, es gab vor der Abstimmung am 29. Januar im Bundestag keine Absprache zwischen Union und AfD, also keine direkte Zusammenarbeit. Klar ist aber auch, Merz wusste, dass er für diesen Antrag nur mit der AfD eine Mehrheit kriegt. Und die AfD hatte auch schon angekündigt, dem Antrag zuzustimmen. Und genauso kommt es dann auch. Und der parlamentarische Geschäftsführer der AfD, Bernd Baumann, der triumphiert.
20: Jetzt und hier beginnt eine neue Epoche. Jetzt beginnt was Neues. Und das führen wir an. Das führen die neuen Kräfte an. Das sind die Kräfte von der AfD. Sie können folgen, Herr Merz, wenn Sie noch die Kraft dazu haben.
6: Merz' Antrag wird also angenommen, dank der Stimmen der AfD. Und so passiert genau das, was der CDU-Abgeordnete Marco Wanderwitz befürchtet hat.
15: Nämlich, dass die Union sich sozusagen den Vorwurf machen lassen muss. Man weiß nicht mehr, ob die Brandmauer hält.
6: Das war aber nur der erste Akt in diesem Schauspiel im Bundestag Ende Januar.
3: Ja, weil diese 5 Punkte am Mittwoch, das waren ja nur mehr oder weniger unverbindliche Entschließungsanträge. 2 Tage später, am Freitag, den 31. Januar, da wollte Merz ein Gesetz durch den Bundestag bringen.
6: Das Zustrombegrenzungsgesetz.
3: Und wieder aus der Opposition heraus und wieder wäre er auf die Stimmen der AfD angewiesen.
6: Und für Marco Wanderwitz, da war klar, da kann er jetzt erst recht nicht mitgehen. Er hat sich dann dafür entschieden, sein Platz im Plenum, der bleibt einfach leer.
15: Ich habe mir die Debatte dann im Büro angeschaut. Da aufzustehen und vor der Abstimmung zu gehen, das ist natürlich nur, ich muss ja nicht sozusagen den eigenen Leuten jetzt noch Schaden zufügen über ein gewisses Maß hinaus.
6: Und eigentlich dachten alle, auch Marco Wanderwitz, das läuft jetzt ab, so wie 2 Tage zuvor beim 5-Punkte-Plan. Es wird zwar vielleicht ein paar Abweichler in der Union geben, aber am Ende wird das Gesetz dann mit den Stimmen von CDU, CSU, FDP, BSW und AfD verabschiedet werden. In der Debatte vor der Abstimmung, da ging es wieder hoch her.
3: Von Seiten der Grünen.
21: Frau Baerbock, Sie haben das Wort.
22: Herr Frey, ich habe Herrn Frey zitiert. Er hat der Bundesaußenministerin gerade Lüge vorgeworfen. Und das weiß ich von mir. Ich kenne das nur vom Kindergartenverhalten, dass wenn man nicht mehr weiter weiß, dass man mit solchen Begriffen um sich wirft.
3: Von Seiten der AfD.
23: Wie viele Menschen mussten wegen Ihnen sterben, liebe Union? Die haben Sie auf dem Gewissen. Das sind die Toten Ihrer Brandmauer.
3: Oder der SPD.
24: Das Tor zur Hölle, ja, ich sage es, das Tor zur Hölle können wir noch gemeinsam schließen. Sie müssen die Brandmauer wieder hochziehen.
6: Die AfD hat zwar geschlossen für das Gesetz gestimmt, Merz hat aber trotzdem keine Mehrheit zusammenbekommen, weil es diesmal so viele Abweichler in der eigenen Partei, in der CDU, gegeben hat.
3: Ja, das war wirklich das krachende Finale in dieser Woche. Also bei allen, die die Brandmauer befürworten, natürlich große Erleichterung. Aber für Friedrich Merz war das der Super-GAU. Eine große Niederlage mitten im Wahlkampf als Kanzlerkandidat. Und Marco Wanderwitz, hat der sich eigentlich darüber gefreut, dass die Abstimmung so ausgefallen ist, wie sie ausgefallen ist? Also, dass er und die anderen CDU-Abweichler das Zustrombegrenzungsgesetz verhindert haben?
6: Nicht so wirklich, denn es war ja ein Debakel für seine eigene Partei. Und am selben Tag ist auch noch sein absolutes Herzensprojekt, für das er monatelang geworben hat, stillschweigend beerdigt worden. Wanderwitz wollte erreichen, dass der Bundestag fraktionsübergreifend beschließt, ein Parteiverbotsverfahren gegen die AfD zu starten. Und dieses Projekt wurde am selben Tag wie Merz Abstimmungsniederlage, kann man sagen, auf den Sankt-Nimmerleins-Tag verschoben.
3: Also auch eine Niederlage für Marco Wanderwitz an einem seiner letzten Tage im Bundestag.
6: Ja, denn er hatte ja schon vorher, lange vorher beschlossen, dass er sich aus der Politik zurückziehen will, aus der großen Politik. Er hat nicht mehr für den Bundestag kandidiert. Übrigens genauso wie seine Frau Yvonne Marquas. Auch die war bis Anfang 2025 noch Bundestagsabgeordnete für die CDU und war sogar Vizepräsidentin des Bundestags. Und dass die beiden sich zurückgezogen haben, das hat auch was mit dem Erstarken der AfD und ihrem Umfeld zu tun. Denn Wanderwitz und seiner Frau, der sind diese ständigen verbalen Attacken, auch die physische Gewalt, also ich habe es ja schon erwähnt, sein Bürgerbüro wurde ja angegriffen, das ist denen irgendwann einfach zu viel geworden und zu bedrohlich.
3: Wir sind ja relativ früh in dieser Folge auf eine Definition gekommen. Was heißt die Brandmauer eigentlich? Wie funktioniert sie? Funktioniert sie überhaupt noch? Das sind alles Fragen, wichtige Fragen, die wir in dieser Staffel besprechen. Fragen, die sich für Abgeordnete und Politiker stellen, aber nicht nur. Für viele Menschen in diesem Land ist die Brandmauer auch etwas, das ihr Leben, ihren Alltag ganz konkret betrifft. Leonie Pla, Anfang 30, hat eine besondere Geschichte. Und die hat mit ihrer Familie und der AfD zu tun.
0: Natürlich war das auch immer getragen von der Hoffnung, dass ich die vielleicht doch noch irgendwie erreiche. Ich habe die einfach wirklich an diese rechtsextremen Ideologien verloren.
3: Was, wenn es in der eigenen Familie brennt? Auch dort eine Brandmauer hochziehen? Leonies Geschichte hört ihr in der nächsten Folge. Es geht um Radikalisierung, Spaltung und Entfremdung. Fällt die Brandmauer? Das war Folge 1, CDU und AfD. Diese Staffel von Die Entscheidung ist eine Produktion der Redaktion Ausland und politischer Hintergrund des Bayerischen Rundfunks im Dezember 2025. Reporter für diese Staffel ist
6: Thies Maasen.
3: Redaktion Ina Kraus und Jasper Ruppert. Mitrecherchiert hat Sarah Ritterbach-Sioro. Distribution Johanna Hintermeier, Anton Rauch und Charlotta Knoll. Technik Susanne Harasim, Viktor Völzner-Berisch und Helge Schwarz. Und mein Name ist Jasmin Brock. 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
1: Um 21 Uhr mit Frank Thomas. Das Bundeskabinett will kommende Woche darüber beraten, wie sich Deutschland besser auf Großschadenslagen vorbereiten kann. Das kündigte Bundeskanzler Friedrich Merz bei einem Besuch im Waldbrandgebiet bei Hürtgenwald in der Eifel an. Man müsse sich auf weitere und zahlreichere Brände dieser Art einstellen, das sei Klimawandel. Auf die Forderung der SPD, Hitzeschutz im Grundgesetz zu verankern, ging Merz nicht ein. Der Kanzler dankte den Helfern, die während des schweren Waldbrandes im Einsatz waren. Die Ansprache wurde von Buhrufen und Pfiffen begleitet. Thüringens Ministerpräsident Mario Vogt ist als Landesvorsitzender der CDU bestätigt worden. Auf dem Landesparteitag in Eisenach wurde er mit rund 84% gewählt. Bei seiner ersten Wahl vor 4 Jahren hatte Vogt mit gut 85% ein geringfügig besseres Ergebnis erzielt. Am kommenden Freitag muss sich Vogt im Landtag einem Misstrauensantrag der AfD-Fraktion stellen. Er sagte auf dem Parteitag, politische Gegner nutzten die Plagiatsdebatte für Angriffe auf ihn. Er werde aber gerichtlich gegen die Aberkennung seines Doktortitels vorgehen. Als Reaktion auf neue US-Zölle will Kanada ab dem 8. September Gegenzölle erheben. Das kündigte Premier Mark Carney an. Man werde sich dabei auf Stahl, Milchprodukte, landwirtschaftliche Ausrüstung und Elektrogeräte konzentrieren. Er sprach von einer gezielten Antwort, um kanadische Arbeiter, Familien, Landwirte und Unternehmen zu schützen. Zollverhandlungen zwischen beiden Ländern waren zuvor gescheitert. Um Mitternacht setzten die USA dann einen Zoll von 50% auf kanadische Waren wie Milchprodukte, Wein, Möbel und Hockeyschläger in Kraft. Der SC Magdeburg hat erstmals unter Trainer Bennett Wiegert den Supercup gewonnen. Der deutsche Handballmeister gewann am Abend das Duell gegen den Pokalsieger Füchse Berlin mit 38:31. Beim bislang letzten Magdeburger Supercup-Triumph vor 25 Jahren war Wiegert noch selbst für den SCM aufgelaufen. RB Leipzig hat die zweite Runde des DFB-Pokals erreicht. Der Fußball-Bundesligist gewann das Auswärtsspiel beim Regionalliga-Club Trier 6:0. In die zweite Runde ziehen außerdem Bremen, Leverkusen, Augsburg, Hannover, Elversberg, Nürnberg, Hertha BSC, Kiel und der württembergische Drittligist Sonnenhof Groß-Asbach. Erzgebirge Aue scheidet nach einer 0:4 Niederlage gegen Hoffenheim aus. Das waren die Nachrichten. Das Wetter in der Nacht im Norden stark bewölkt, an den Küsten einzelne Schauer, sonst klar und trocken zwischen 14 und 7 Grad. Morgen in Norddeutschland stark bewölkt mit Schauern und einzelnen Gewittern, sonst heiter bis wolkig und trocken 17 bis 25 Grad. 21.03 Uhr.
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2: Heute aus dem Studio von BR24 in München. Am Mikrofon Stefan Einöder. Guten Abend. Vor 2 Tagen wurde der Waldgroßbrand in der Gemeinde Hürtgenwald in Nordrhein-Westfalen vollständig unter Kontrolle gebracht und gelöscht. Die Tage zuvor waren für die Bewohner und die Einsatzkräfte eine große Belastung. Bundeskanzler Merz befand sich zu dieser Zeit im Sommerurlaub. Heute hat er Hürtgenwald als ersten öffentlichen Termin nach seinen Ferien besucht. Thomas Wenkert berichtet.
3: Begrüßt wurde der Kanzler in Hürtgenwald mit Pfiffen und Buhrufen und darauf ging er in seinem Statement auch ein. Er lasse sich von denen, die rumschreien, nicht beeindrucken, sagte Merz, sondern er sei gekommen, um denen zu danken, die beim Löschen dieses Brandes geholfen haben. Ohne die Freiwillige Feuerwehr, das THW und auch die vielen Freiwilligen wäre dieses Feuer im Hürtgenwald nicht so glimpflich zu Ende gegangen, sagte Merz vor zahlreichen Vertretern von Hilfsorganisationen. Man werde alles tun, um den Klimawandel zurückzudrängen, aber dieser Waldbrand ist die Folge des Klimawandels, so der Bundeskanzler. Merz machte sich bei seinem Besuch auch selbst ein Bild von den Schäden im Wald. Rund 300 Hektar Fläche wurden zerstört. Knapp 2000 Einwohner der Ortschaft Gai mussten evakuiert werden. Merz betonte, dass man in den kommenden Tagen auf Bundesebene den Einsatz in Hürtgenwald auswerten werde. So sei nicht alles gut gelaufen. Defizite habe es unter anderem bei den Kommunikationswegen gegeben, erklärte der Kanzler. Merz warnte aber auch davor, dass es in Zukunft häufiger zu solchen Waldbränden kommen werde.
2: Hohe Spritpreise verderben Kraftfahrern hierzulande seit Monaten die Laune. Seit längerem steht auch die Forderung nach einer Übergewinnsteuer für Ölkonzerne im Raum. Bundesfinanzminister Klingbeil und 5 seiner europäischen Kollegen fordern nun, dass das Problem EU-weit angegangen wird. Isabel Karas.
4: Die Minister fordern, außergewöhnlich hohe Gewinne von Ölkonzernen in der aktuellen Energiekrise stärker zu besteuern. Die bislang ergriffenen staatlichen Maßnahmen hätten nicht ausgereicht, um die Preise für Unternehmen und Bürgerinnen und Bürger dauerhaft zu senken oder zu stabilisieren. Das schreiben die Minister in einem gemeinsamen Brief, der dem ARD-Hauptstadtstudio vorliegt. Er ist gerichtet an den irischen Finanzminister, dessen Land derzeit die EU-Ratspräsidentschaft innehat. Die Bitte an ihn, das Thema bei ihrem nächsten Treffen Mitte September in Dublin zu beraten. Aus dem Bundesfinanzministerium heißt es, Lars Klingbeil habe bereits mehrfach deutlich gemacht, dass es in der aktuellen Krise keine Abzocke durch Energiekonzerne geben dürfe. Übermäßige Krisenprofite müssten an die Verbraucherinnen und Verbraucher zurückgegeben werden. In der Bundesregierung ist die Übergewinnsteuer allerdings umstritten. Die SPD unterstützt sie, Wirtschaftsministerin Katharina Reiche von der CDU lehnt sie ab. Bundeskanzler Friedrich Merz hatte eine solche Abgabe an eine EU-weite Regelung geknüpft.
2: Bundesaußenminister Johann Wadephul zu Besuch in Kiew. Zum 4. Mal seit seinem Amtsantritt vor 16 Monaten. Mit seiner Reise kurz vor dem 35. Unabhängigkeitstag der Ukraine will er vor allem ein weiteres Mal Deutschlands Solidarität mit dem von Russland angegriffenen Land demonstrieren. Florian Kellermann.
5: Wadephul sicherte der Ukraine weitere Unterstützung zu, damit sie sich im Krieg gegen Russland verteidigen könne. An den russischen Staatschef Wladimir Putin gerichtet sagte er, dieser müsse wissen, dass die Ukraine gemeinsam mit ihren Partnern den längeren Atem habe. Konkret versprach Wadephul der Ukraine zusätzliche Finanzhilfen von 50 Millionen Euro, die in humanitäre Projekte der Vereinten Nationen und von Nichtregierungsorganisationen fließen sollen. Von der Unterstützung der Ukraine profitiere Deutschland, etwa dadurch, dass Unternehmen bei der Drohnenproduktion zusammenarbeiten. Das derzeit größte Problem der Ukraine ist die Flugabwehr. Sie verfügt nicht mehr über genügend Abfangraketen für das US-System Patriot und ist damit praktisch schutzlos gegenüber russischen ballistischen Raketen. Erst in der Nacht zerstörte Russland so wieder Lagerhallen in der Hauptstadt Kiew. Solche Angriffe führen bereits zu Engpässen bei der Lebensmittelversorgung. Die USA verkaufen derzeit keine Patriot-Raketen, mutmaßlich weil die eigenen Bestände zu gering sind. Deutschland berate derzeit mit seinen Partnern, wie sie der Ukraine auch hier unter die Arme greifen könnten, so Wadephul.
2: Was treibt einen 18-Jährigen zu einer solchen Tat? Am Tag nach dem Angriff an einer weiterführenden Schule in Schweden dürfte das eine der meistgestellten Fragen sein. Eine Antwort darauf gibt es noch nicht. Der mutmaßliche Täter sitzt zwar in Untersuchungshaft, doch warum er mit einem Schwert bewaffnet in seine frühere Schule ging und dort auf Schüler einstach, ist völlig unklar. Ein 17 Jahre altes Mädchen ist bei der Attacke getötet worden. 3 weitere Schüler wurden verletzt, 2 von ihnen schwer. Die Polizei war auch heute früh noch mit einem Großaufgebot vor Ort. Christian Stichler mit einigen Eindrücken.
6: Am Morgen danach ist der Campus der Brinell-School an dem schwedischen Fagersta noch immer abgesperrt. Polizeiwagen sind zu sehen. Auf einer Rasenfläche brennen seit gestern Abend Kerzen. Und es werden immer mehr. In der Nacht sind 2 16-jährige Schülerinnen an den Platz gekommen, Elsa und Lena. In einem Interview mit dem schwedischen Fernsehen bringen sie ihre Fassungslosigkeit zum Ausdruck. Das ist schrecklich, dass so etwas in Fagersta passiert. Das kann man sich nicht vorstellen. Und das besonders Schlimme ist, wir kennen die Leute. Seit dem Morgen steht fest, bei dem Todesopfer handelt es sich um eine 17-jährige Schülerin. Das haben die Eltern des Mädchens der lokalen Zeitung bestätigt. Das Schuljahr hatte gerade erst angefangen. Hier kenne jeder jeden, sagt Lena im Interview mit der schwedischen Reporterin. Wir aus dem ersten Jahrgang im Gymnasium haben gerade erst einen Teambuilding-Kurs gemacht. Einige von uns wollten dafür noch aus der Schule etwas holen. Und dann hat jemand hier sein Leben verloren. Das ist so traurig. Auf der Pressekonferenz am Abend hat die Polizei relativ wenig über den Täter bekannt gegeben, der mit einem Schwert bewaffnet am frühen Nachmittag in die Schule eingedrungen war. Neben der toten 17-Jährigen wurden 2 Schüler schwer verletzt, einer nur leicht. Die Polizei konnte den Täter festnehmen. Bekannt ist, dass es sich um einen 18-Jährigen handelt, der offenbar selbst einmal auf die Schule gegangen ist. Nach schwedischen Medienberichten soll er kurz vor der Tat ein Schwert auf seinem TikTok-Konto gepostet haben. Das Konto ist mittlerweile gesperrt. Außerdem soll er auf seinem Account verschiedene Schulmassaker verherrlicht haben. Bekannt ist auch, dass der Täter als Jugendlicher schon einmal wegen eines gewalttätigen Angriffs auf einen Schüler verurteilt worden war. Das Attentat von Forgerster reiht sich ein in eine Serie von schweren Gewalttaten an schwedischen Schulen. Erst im Februar vergangenen Jahres waren bei einem Amoklauf in Örebro 11 Schüler getötet und 15 verletzt worden. Man müsse noch mehr tun, räumte deshalb auch Schwedens Justizminister Gunnar Strömmer gestern Abend in einem Radiointerview ein.
7: Wir
6: haben eine ganze Menge unternommen seit der schrecklichen Tat von Örebro. Aber offenbar müssen wir noch mehr tun, auch wenn das immer gegenüber der Einschränkung anderer Interessen abgewogen werden. Die Schule müsse zuallererst ein sicherer Platz für alle Schülerinnen und Schüler sein. Das sei das Wichtigste. Schwedens Regierungschef Ulf Kristersson hat sich noch gestern bestürzt über die Tat geäußert und einen Wahlkampfauftritt abgesagt. Ähnlich äußerte sich auch Schwedens König Karl XVI. Gustav. Er verstehe, dass Schüler, Eltern und Lehrer nicht nur in Forgersta, sondern im ganzen Land besorgt seien. Seine Gedanken seien bei den Opfern und deren Angehörigen. Das Attentat in der mittelschwedischen Kleinstadt überschattet auch den Wahlkampf im Land. Denn in 3 Wochen, am 13. September, wird in Schweden ein neues Parlament gewählt. Parallel dazu finden wichtige Regional- und Kommunalwahlen statt.
2: Christian Stichler war das über die Stimmung in Schweden nach dem Angriff auf Schüler in Forgersta. Mehr als 2500 Menschen sind in der Demokratischen Republik Kongo bereits an der Ebola-Epidemie gestorben. Offiziell festgestellt worden war der Ausbruch am 15. Mai. Mehrere Provinzen sind betroffen. Nach jahrelangen bewaffneten Konflikten ist die medizinische Versorgung dort stark eingeschränkt. Impfungen sollen die weitere Verbreitung bremsen. Insgesamt 70.000 Impfdosen hat die Weltgesundheitsorganisation WHO dem zentralafrikanischen Land zugesagt. Die ersten 16.000 trafen in der vergangenen Nacht auf dem Flughafen von Kinshasa ein. Die WHO in Genf fordert unterdessen die Weltgemeinschaft zu mehr Einsatz im Kampf gegen Ebola auf. Um welche Dimensionen geht es da eigentlich? Diese Frage beantwortet Jan Seidel in Genf.
8: Die Infektionszahlen steigen ziemlich steil an. Wir haben 3,5 Monate nach der ersten Entdeckung mehr als 2500 Tote und mehr als 5000 Infizierte. Und betroffen ist nach Angaben der UN mittlerweile ein Gebiet ungefähr so groß wie Frankreich. Hilfsorganisationen berichten immer wieder, dass sie keinen Überblick über das Infektionsgeschehen haben, weil Helfer fehlen. Es kann also sein, dass die tatsächlichen Zahlen und das betroffene Gebiet deutlich größer sind. Die Vereinten Nationen schicken jetzt weitere Helfer in das Gebiet. Die Organisation warnt aber, dass das Geld wahrscheinlich nur noch ein paar Wochen reicht. Dann ist in der Demokratischen Republik Kongo auch noch Krieg. Das heißt, es ist schon schwierig, sich in dem Land zu bewegen, weil die Infrastruktur nicht sonderlich gut ausgebaut ist. Helfer melden jetzt aber auch noch, dass immer wieder Krankentransporte beschossen werden. Hilfe ist also kompliziert und das führt eben zu diesen enormen Opferzahlen. Der leitende Koordinator vor Ort hat der ARD gesagt, wenn sich Infizierte innerhalb von 1 oder 2 Tagen melden, dann gibt es eine 80-prozentige Wahrscheinlichkeit, dass sie überleben. Wenn sie sich erst nach 1 oder 2 Wochen melden, dann besteht eine 80-prozentige Wahrscheinlichkeit, dass sie sterben werden. Am wichtigsten ist es laut WHO, die Infektionsketten früher zu erkennen, um zu sehen, wer sich alles infizieren könnte und um das dann zu verhindern. Da würde ein Impfstoff natürlich massiv helfen. Es gibt einen älteren, Ervebo, der ist aber nicht für die aktuelle Virusvariante Bundibugio angepasst, sondern für den Vorgänger. Mit diesem Impfstoff wollen es die Helfer jetzt notgedrungen erstmal probieren. Sie hoffen aber auf 2 neue Impfstoffe, speziell gegen die aktuelle Variante. Die sind im Moment in der Erprobung. Falls die wirken, müsste man den Impfstoff aber erstmal in großen Mengen herstellen. Das kostet Geld. Und dann müsste man gefährdete Menschen auch noch impfen. Das kostet Manpower und Geld. Und das ist weiter nicht ganz einfach wegen des Kriegs im Kongo, wäre aber sicher ein enormer Schritt nach vorne.
2: Die Weltgesundheitsorganisation und der Kampf gegen Ebola in der Demokratischen Republik Kongo. Informationen von Jan Seidel waren das. Nächste Woche geht es wieder los. Die neue Saison der Fußball-Bundesliga startet. Der deutsche Fußball kann sportlich international durchaus mithalten, hängt aber finanziell hinter anderen Ligen zurück. Denn die sogenannte 50-plus-1-Regel setzt Investoren in Deutschland Grenzen. Vereine sollen so die Mehrheit der Stimmrechte behalten. Jetzt bietet ausgerechnet ein New Yorker Finanzinvestor Hilfe an und will der Bundesliga 1 Milliarde Euro leihen. Was dahinter steckt, das weiß Benjamin Best in New York.
9: Apollo Global Management ist ein Schwergewicht der Wall Street mit besten Verbindungen bis ins Weiße Haus.
7: Mitgründer und Konzernchef Mark Rowan gehört zu Donald Trumps Board of Peace und wurde als möglicher Finanzminister unter Trump gehandelt. Auch darüber hinaus sorgte Apollos Führungsspitze für Schlagzeilen. Mitgründer Leon Black trat 2021 als Konzernchef zurück, wegen seiner Geschäftsbeziehungen zum verurteilten Sexualstraftäter Jeffrey Epstein. Mittlerweile hat Apollo eine eigene Investmentsparte für Sport und deren Strategie beschreibt Sam Porter von Apollo Sports Capital so.
9: Wenn wir Kredite vergeben, wollen wir Partner der Kreditnehmer sein und ihnen helfen, mit dem Geld ihr Geschäft auszubauen und weiter zu wachsen.
7: Und Apollo investiert kräftig. Seit März ist das Unternehmen Mehrheitseigner beim spanischen Spitzenclub Atletico Madrid. Gerade ist Apollo außerdem mit 2,6 Milliarden Dollar bei dem US-Baseball-Team New York Yankees eingestiegen. Für Sportökonom Lee Eigel von der New York University hat Apollo erkannt, wie viel sich mit Sport inzwischen verdienen lässt. Apollo ist ein Private Equity Unternehmen, das die Kraft des Sports in all seinen Facetten erkannt hat. Sport ist eine außergewöhnliche Plattform für Unterhaltung, für Immobiliengeschäfte und um Kunden zu erreichen. Und diese Kunden sind Menschen. Auch die Bundesliga braucht Kapital, will sie im internationalen Wettbewerb vor allem von der finanzstarken englischen Premier League nicht weiter abgehängt werden. Doch während in England Milliarden von Investoren in die Clubs fließen, begrenzt in Deutschland 50+1 den Einfluss externer Geldgeber. Was das finanziell bedeutet, sagte Bundesliga-Geschäftsführer Marc Lenz zuletzt in der ARD-Doku-Reihe Inside Fußball.
10: Umsatzseitig sind wir sehr wettbewerbsfähig, kapitalseitig, Klammer auch aufgrund von 50+1, das muss man aussprechen, sind es in den letzten 10 Jahren 15 Milliarden an Minderinvestments gewesen.
7: Also nach Berechnungen der Liga 15 Milliarden Euro weniger Investitionen im Vergleich zu den anderen europäischen Top-Ligen. Sportökonom Eigel glaubt deshalb, die Bundesliga wird versuchen aufzuholen. Ich sehe da eine Parallele für die Bundesliga. Sie wird aufholen müssen. Investitionen werden kommen, wann und in welcher Form auch immer sie erlaubt sind. Die Bundesliga bestätigt Gespräche mit Apollo und prüft das Angebot. Ob es zu einem Deal kommt, ist offen.
2: Benjamin Best über das Angebot eines US-Investors an die Fußball-Bundesliga. Das kleinste Nachbarland Deutschlands schafft es nicht oft in die Schlagzeilen. Dabei leistet sich Luxemburg so einiges für seine Bürger. In der gleichnamigen Hauptstadt gibt es über 50 feste Trinkbrunnen, an denen Menschen umsonst Wasser bekommen können. Knapp 2 Millionen Liter werden ja jedes Jahr abgezapft. Und seit über 6 Jahren sind auch Busse und Bahnen in Luxemburg kostenlos. Das Land gehört zu den reichsten der Welt und macht auch was draus. Sabrina Fritz berichtet aus dem kleinen Großherzogtum.
11: Es ist so ein gutes Gefühl. Man steigt einfach in eine Bahn und muss sich keine Gedanken darüber machen. Habe ich ein Ticket? Bin ich in der richtigen Zone? Ist es noch gültig? Die Luxemburger kennen keine Suche nach Kleingeld am Fahrkartenautomaten. Der Busfahrer konzentriert sich auf die Straße und nicht auf Ausweise. Und den Beruf Fahrkartenkontrolleur gibt es in dem Kleinstaat einfach nicht. Kurzum, Bahn- und Busfahren in Luxemburg ist ein Traum. Das findet auch diese Touristin aus Deutschland.
12: Ich finde das super. Wir genießen das jedes Mal. Wir waren schon öfter hier. Ich finde das ganz klasse. Einsteigen, man nimmt die Bahn, steigt um. Ein Traum.
11: Luxemburg ist ein kleines Land. Von A nach B sind es maximal 90 Kilometer. Das ist aber immerhin doppelt so groß wie Berlin. Vor 6 Jahren hat der Staat die freie Fahrt für alle beschlossen. Die Idee dahinter erklärt Christoph Reuter vom Verkehrsministerium in Luxemburg.
13: Es ist sehr wichtig zu wissen, dass der ÖV zuvor auch schon zu 90% bezuschusst war. Das heißt, der Schritt war wirklich klein. Aber es ist nicht so spektakulär, von 30 auf 40 zu gehen, als von 90 auf gratis. Und da kommt auch die Aufmerksamkeit her.
11: Über 500 Millionen Euro lässt sich der Staat die freie Fahrt für alle kosten. Luxemburg kann sich das leisten. Beim Wettlauf, wer ist das reichste Land der Welt, liegt das EU-Mitglied seit Jahren ganz vorne. Über 100.000 Euro verdient jeder Luxemburger statistisch im Jahr. Die Sorge war, was wird dann aus unseren Fahrkartenverkäufern und Schaffnern?
13: Da wurde eben gesagt, nein, es wird keiner entlassen. Die Schaffner verkaufen übrigens immer noch Erste-Klasse-Tickets, die sind ja nicht gratis im Zug. Aber die werden sich halt mehr um die Reisenden kümmern, mehr Informationen geben, mehr durch den Zug gehen, mehr auch für Präsenz zeigen einfach.
11: Bahnfahren ist nicht der einzige Luxus, den das Land seinen Bürgern kostenlos anbietet. Überall in der Hauptstadt Luxemburg stehen kostenfreie Wasserspender. Am Skaterpark, auf Festivals, am Bahnhof, vor dem Rathaus. An über 60 Punkten kann frisches und gefiltertes Wasser abgezapft werden. In drei Größen, Erwachsener, Kind, Hund. Bei Beppino, dem Wasserspender für Kinder, darf man sich auch einfach nur abkühlen.
14: Ja, ja, hier wird auch viel gespielt mit dem Wasser. Oder sich abgekühlt, mal die Hand abgekühlt, ja.
11: Sagt Max Biel. Er und sein Team sind für die saubere Wasserversorgung zuständig.
14: Die werden ja auch viel benutzt, das heißt, die werden auch mal schmutzig. Deshalb, besonders hier in der Stadt, sind unsere Mitarbeiter, die kommen jeden Tag, also in der Woche, fünfmal in der Woche. Die kontrollieren die Wasserspender, die werden nochmal gereinigt.
11: Der Wasserverbrauch hängt sehr von den Temperaturen ab. An heißen Tagen werden an den Hotspots schon mal 15.000 Liter abgezapft. An bewölkten sind es dann weniger. Das Wasser kommt vom staatlichen Wasserwerk. Die Kosten werden verrechnet. Genauere Zahlen erfährt man nicht. Luxemburg wurde erst durch den Stahlreich, dann durch die Finanzbranche, die Fondsgesellschaften. Das Land wirbt für sich als Steueroase im Herzen Europas. Der Tourismus hat in den letzten Jahren ebenfalls zugenommen. Ein Tourist aus dem Nachbarland Belgien fühlt sich aber gar nicht so wohl mit dem kostenlosen Wasser- und Bahnangebot. Der Steuerzahler zahlt für mein Ticket. Eine kleine Abgabe fände ich okay, vielleicht 1 Euro. Doch in Luxemburg ist man mit dem Konzept freie Fahrt für alle zufrieden. Es soll weiter ausgebaut werden, das Land soll noch besser angebunden werden. Auf den Straßen gibt es extra Busspuren, auf denen die Luxemburger dann kostenlos an denen vorbeifahren können, die morgens allein im Stau stehen.
2: In Luxemburg sind Busse und Bahnen sowie Trinkbrunnen kostenlos. Ein Erfolgsrezept für das kleine Land, Sabrina Fritz berichtete. Brände in Urlaubsgebieten, aber auch jüngst in Nordrhein-Westfalen oder Bayern. Menschen müssen in Sicherheit gebracht werden. Strom und Wasser sind weg. Das hört man immer öfter und das beunruhigt viele. Die Katastrophe im Ahrtal, auch die ist noch immer vielen in den Köpfen. Die Frage, was macht man, wenn es einen selber trifft? Ist man dann gewappnet? Die Deutsche Lebensrettungsgesellschaft, der Arbeiter-Samariter-Bund und das Medizinische Katastrophenhilfswerk haben Tipps und vermitteln den Kursen für Krisenscouts, ihr Wissen. Konstanze Schulze war in Bayreuth für uns mit dabei.
15: Kann man ohne Strom kochen? Welche Möglichkeiten haben wir? Auf was muss ich ein bisschen Acht geben?
16: Der Präsident des DLRG Bayern, Manuel Friedrich, betreut eine der drei Stationen beim Krisenscout-Training in Bayreuth. Kochen ohne Strom, das Thema. Absolut hilfreich ist eine Campingausrüstung. Gaskocher gibt es in verschiedenen Größen. Wasser erhitzen, Essen zubereiten, überlebenswichtig. Manuel Friedrich zeigt verschiedene Modelle.
15: Ich fand diesen Gasgrill, der für 10 Euro zu haben ist, ideal. Dazu 5 Kartuschen, damit komme ich ein paar Tage klar und kann mir warmes Wasser machen. Das lässt sich gut verstauen, das lässt sich wegpacken, es hält viele Jahre. Andere haben einen gasbetriebenen Grill, dann brauchen wir gar nichts, weil wir schon immer eine Flasche haben. Ich habe tatsächlich immer 2 Flaschen zu Hause, weil ich sage, wenn die eine leer wird, habe ich die Ersatzflasche. Wenn man so einen 45-Grad-Winkel macht, dann geht es noch einfacher.
16: Manuel Friedrich zeigt den Teilnehmern nun, wie man Feuer ganz ohne Brennstoff machen kann. Rustikal, aber simpel. Zum Einsatz kommt ein Feuerstein. Teilnehmer Thomas versucht es. Zuerst kommen keine Funken, dann aber schon. Er hat einen kleinen Wattebausch angezündet, ein paar Holzspäne dazu und das Feuer brennt. Ein Erfolg.
15: Ja, brennt!
17: Könnte das helfen in der Krise?
18: Wenn ich Feuer brauche, dann weiß ich jetzt, wie es geht. Also ja, könnte helfen.
16: 80 Teilnehmer haben sich für den kostenlosen Kurs angemeldet. Die meisten wollen für Unwetter, Brände und andere Katastrophen gerüstet sein.
18: Ich bin der Meinung, wir sollten uns schon alle ein bisschen darauf vorbereiten, wenn in Zukunft irgendwas nicht funktioniert, dass wir wissen, wie es geht. Also wenn Strom ausfällt, wenn ich irgendwie nichts mehr daheim habe, das funktioniert, dass ich mir irgendwie selbst helfen kann.
19: Insbesondere geht es mir jetzt mehr darum, was sollte ich bevorraten? Ja, also wie viel Wasser, wie viel Lebensmittel und wie man vielleicht dann, wenn der Strom wirklich weg ist, sich eigenen Strom produzieren kann.
20: Was glaubt ihr, wie lange das haltbar ist? Ich habe jetzt hier einmal Beef Spaghetti Bolognese.
16: Eine Station weiter, Markus Eichschmidt vom Medizinischen Katastrophenhilfswerk München zeigt Langzeitnahrung, vakuumverpackt im Plastikbeutel, 10 Jahre haltbar und ideal für den Vorrat. Aber auch Konserven, Wasser, Reis, Nudeln, Medikamente, Hygieneartikel dürfen nicht fehlen.
21: Wenn ich hier vom Vorrat von 10 bis 14 Tagen ausgehe, komme ich allein schon mal auf 5,6 Kilo Getreideprodukte. Ja, das sind quasi, wie man in Bayern sagt, 20 Kartoffeln.
16: An der dritten Station wird medizinisches Grundwissen vermittelt. Verletzungen und Wunden einfach selbst versorgen und Verbände anlegen. Das ist nicht nur schnelle erste Hilfe, das entlastet im Ernstfall auch die Rettungskräfte. Zum Schluss geht's ans Feuerlöschen. Jeder darf einen kleinen Brand ersticken.
2: Kurse zum Krisenscout, um in Katastrophensituationen besser gewappnet zu sein. Konstanze Schulze war in Bayreuth dabei.
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0: Mit Sina Wende. Gekämpft wie ein Löwe, doch verloren gegen die Störche. Das DFB-Pokalspiel in Runde 1 zwischen dem TSV 1860 München aus der Regionalliga und Zweitligist Holstein Kiel, es war ein Duell auf Augenhöhe. Kiel steht nach dem 2:0 Auswärtssieg zwar in der nächsten Runde, doch musste einsehen, ein Kinderspiel war das nicht. Daniel Gahn.
1: Der Pokal hat bekanntermaßen seine eigenen Gesetze. Eines dieser Gesetze lautet, nur das Weiterkommen ist entscheidend.
22: Wir sind eine Runde weiter. Ja, und darum geht es letztendlich im Pokal.
1: Holstein Kiel, die Elf von Trainer Tim Walter, hat dieses Ziel beim 2:0-Erfolg beim TSV 1860 München zwar erreicht, doch wirklich überzeugen konnten die Störche nicht. Besonders die Chancenverwertung bereitete Sorgen, wie auch Kiels Trainer einräumte.
22: Ja, dass wir uns das Leben selber schwer machen, weil wir in der ersten Halbzeit einfach nicht den Sack zumachen.

0: ersten Halbzeit lange das bessere Team und so in der 12. Minute durch Rahn in Führung gegangen. Der Drittligist zu Beginn über weite Strecken präsent. Doch in der 40. Minute war es Russo, der nach einer Ecke zum Ausgleich traf. Grodowski drehte die Partie noch vor der Pause mit dem 2:1 für Bielefeld. Doch auch in der zweiten Halbzeit kämpfte Groß-Asbach. Eisele mit dem Ausgleich vom Elfmeterpunkt. Mit dem 2:2 ging es in die Verlängerung und schließlich ins Elfmeterschießen. Hier zeigte Groß-Asbach keine Nerven und setzte sich souverän mit 3:0 gegen Bielefeld durch.
1: Nach dem DFB-Pokal ist vor dem Supercup. Es ist Pause im Spiel um den ersten Titel der neuen Fußballsaison. Doublesieger FC Bayern München gegen Vizemeister Borussia Dortmund. Spielstand nach den ersten 45 Minuten 2:0 für die Bayern. Armin Lehmann hat das Spiel bisher beobachtet, wird es auch noch weiter tun. Armin, stimmt das Ergebnis mit den Leistungen auf dem Platz überein?
2: Ja, absolut locker stimmt das überein. Die Bayern turmhoch überlegen, 11:0 Torschüsse. Die Dortmund hatten genau einen Torschuss, der war auch drin, Kopfball von Benzibaini, der war beim Abseits, deshalb zählt das nicht als Torschuss. Ansonsten so eine halbe Stunde lang Abtasten der Bayern und dann haben sie ernst gemacht. Brown in der 28. Minute, schöne Vorarbeit von der Lisse, macht direkt in seinem ersten Pflichtspiel, heute spielt er übrigens als 10 hinter der Spitze Harry Kane, macht Brown das 1:0 und Lisse dachte sich dann in der Nachspielzeit der ersten Halbzeit, also was der Brown kann, das kann ich auch schon lange. Wunderschönes Solo, zieht rein in den Strafraum, wurschtelt den Ball irgendwie vorbei an Kobel und die Bayern führen zur Pause hochverdient mit 2:0.
1: Ja, du hast ihn gerade angesprochen, Nathaniel Brown, der Nationalspieler und Torschütze jetzt zum 1:0, heute sein erstes Pflichtspiel. Wie gefällt er dir denn?
2: Ja, er spielt ja auf einer für ihn schon relativ ungewohnten Position, nämlich eben auf der 10 und ist nicht auf der linken Außenbahn zu Hause. Er ist halt sehr beweglich, bietet sich immer wieder an, fordert die Bälle und hat halt dann eben beim Abschluss auch ein bisschen Glück, dass er den Kobel auf dem falschen Fuß erwischt, der eigentlich der stärkste Dortmunder war bei dem Tor. Ein bisschen unglücklich, außer vielleicht war er auch minimal abgefälscht. Also Brown macht ein gutes Spiel, wobei insgesamt, denke ich mal, werden die Bayern ihn dann doch eher auf der linken Seite einsetzen.
1: So, jetzt haben wir noch weitere 45 Minuten. Wie könnte denn Dortmund da jetzt noch rankommen?
2: Ja, die Dortmunder brauchen erstmal die Süd, die 25.000 Fans, die die Mannschaft einfach mal so ein bisschen mehr pushen müssen. Es ist relativ still im Stadion. Das liegt natürlich auch an der deutlichen Überlegenheit der Bayern, die hier locker auch 3 oder 4:0 führen könnten. Wie gesagt, der beste Dortmunder steht im Tor und heißt Gregor Kobel. Also wenn der nicht noch ein paar Mal richtig gut bei Diaz Schuss zum Beispiel, den er um den Pfosten dreht, aufgepasst hätte, dann wäre das hier noch deutlicher. Ein 2:0 Rückstand kannst du natürlich aufholen in der zweiten Halbzeit. Das wissen die Dortmunder. Da werden sie das Publikum brauchen. Da werden sie aber noch mehr ins Risiko gehen müssen, als sie das zumindest teilweise in dieser ersten Halbzeit gemacht haben. Und wenn sie das dann machen werden, dann bieten sich den Bayern natürlich Räume. Ich glaube, es wird für Schwarz-Gelb richtig schwer. Die Bayern sind auf dem Weg zum ersten Titel in dieser noch ganz jungen Saison.
1: Vielen Dank, Armin Lehmann. Supercup heute auch im Handball. Der SC Magdeburg darf sich freuen. Zum ersten Mal holt das Team von Erfolgstrainer Bennett Wiegert den Titel und hat damit den Supercup-Hattrick von Gegner Füchse Berlin verhindert. Völlig ungefährdet und überlegen gewinnt Magdeburg mit 38:31. Und bei den Frauen...
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4: Um 21.30 Uhr mit Frank Thomas. Das Bundeskabinett will kommende Woche darüber beraten, wie sich Deutschland besser auf Großschadenslagen vorbereiten kann. Das kündigte Bundeskanzler Friedrich Merz bei einem Besuch im Waldbrandgebiet bei Hürtgenwald in der Eifel an. Man müsse sich auf weitere und zahlreichere Brände dieser Art einstellen. Das sei Klimawandel. Auf die Forderung der SPD, Hitzeschutz im Grundgesetz zu verankern, ging Merz nicht ein. Der Kanzler dankte den Helfern, die während des schweren Waldbrandes im Einsatz waren. Die Ansprache wurde von Buhrufen und Pfiffen begleitet. Deutsche Feuerwehrkräfte sind auf dem Weg in Waldbrandgebiete im Norden Serbiens. Insgesamt 41 Einsatzkräfte aus Bonn, Düsseldorf und Niedersachsen sollen dort bei den Löscharbeiten helfen. Wie ein Sprecher des Feuerwehr- und Rettungsdienstes Bonn mitteilte, erfolgt der Einsatz im Rahmen des europäischen Katastrophenschutzverfahrens und ist auf 10 Tage angelegt. In der nordserbischen Region Vojvodina wühlten seit mehr als 2 Wochen Brände, die durch Trockenheit und hohe Temperaturen begünstigt werden. Am Flughafen Dresden haben Feuerwehr, Rettungsdienste, Polizei und Flughafenmitarbeiter den Ernstfall geprobt. Wie die Mitteldeutsche Flughafen AG mitteilte, übten rund 200 Kräfte den Einsatz nach einer Kollision zweier Passagierflugzeuge. Mithilfe einer Brandsituation

0: Simulationsanlage seien Löscharbeiten und Menschenrettung trainiert worden. Der Flugbetrieb lief den Angaben zufolge während der Notfallübung ohne Einschränkungen weiter. Beim Absturz eines Kleinflugzeugs sind in Kroatien zwei Deutsche ums Leben gekommen. Das meldet die kroatische Nachrichtenagentur HINA und beruft sich auf Behördenangaben. Demnach wurde das Wrack im südlich gelegenen Velebit-Gebirge gefunden. Die Ursache werde noch untersucht. In China hat ein Laufroboter den 100-Meter-Weltrekord des Jamaikaners Usain Bolt geknackt. Wie der staatliche Rundfunk berichtet, lief der Roboter die Strecke in 9,32 Sekunden. Bolts Rekord liegt bei 9,58 Sekunden. Er hatte ihn vor 17 Jahren in Berlin aufgestellt. Bei einer Robotermeisterschaft in China treten derzeit hunderte Teams aus 16 Ländern an. Zu den Disziplinen zählen neben Laufen auch Gewichtheben und Tischtennis. Das waren die Nachrichten. Das Wetter: in der Nacht in Norddeutschland meist stark bewölkt, an den Küsten einzelne Schauer, sonst meist klar. Und nach letzten Schauern dann trocken, gegen morgen örtlich Nebel, 14 bis 7 Grad. Morgen in Norddeutschland stark bewölkt mit Schauern und einzelnen Gewittern, ansonsten heiter bis wolkig und trocken, zwischen 17 und 25 Grad. Auf Sylt und 25 Grad auch am Oberrhein. Es ist 21.33 Uhr.
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2: Der Historiker und Publizist Ilko Sascha Kowalczuk gilt als einer der bekanntesten Experten für die Aufarbeitung der SED-Diktatur, die Geschichte der DDR und den Kommunismus. Er rechnet nach den Landtagswahlen im Osten mit einer weiteren Radikalisierung der AfD. Egal wie die Wahlen ausgehen, würden sich Partei und Anhängerschaft wohl weiter nach rechts bewegen, sagt Kowalczuk. Hauptstadtkorrespondent Marco Sambale hat im ARD-Interview der Woche mit dem streitbaren Historiker gesprochen.
3: Herr Kowalczuk, Sie sind 1967 geboren, in der DDR, in Ostberlin aufgewachsen, beschäftigen sich seit Jahrzehnten mit der DDR-Geschichte, mit der Wiedervereinigung, mit Ostdeutschland. Sie gelten manchen als der aktuell beste Osterklärer. Können Sie was anfangen mit dem Titel?
4: Nö. Aber ich nehme halt zur Kenntnis, dass in der Öffentlichkeit einzelnen Personen immer gerne Etiketten angeklebt werden, damit man sie in irgendwelche Schubladen packen kann. Und da bin ich für die einen der Punk unter den Historikern, für die anderen bin ich der Osterklärer, für die dritte bin ich ein wütender Typ, für die vierten bin ich unausstehlich. Ich kann mich in all diesen Etiketten nicht wiederfinden. Wenn ich in den Spiegel schaue, dann sehe ich genau das, was die meisten Menschen erblicken, wenn sie in den Spiegel schauen, nämlich einen kleinen Jungen oder ein kleines Mädchen, und staune, dass ich irgendwie nicht mehr 6 oder 8 bin, sondern mittlerweile irgendwie fast 60.
3: Und Sie sind auf jeden Fall jemand, der Diskussionen mag, der Streit auch Zuspitzung mag. Was gerade so passiert in unserem Land, hat das aus Ihrer Sicht auch was Gutes, weil endlich mal auf den Tisch kommt, was alle sagen wollen?
4: Ich bin mir gar nicht so sicher, ob alles auf den Tisch kommt, was die Leute so sagen wollen. Diskussionen sind immer gut, offene Diskussionen sind gut, kontroverse Diskussionen finde ich sehr gut. Mein Credo aus der Freiheitsrevolution von 1989 lautet: nie wieder schweigen, nie wieder die eigene Wahrheit verleugnen, immer für die eigene Wahrheit, für die eigene Meinung eintreten, auch wenn das sehr oft etwas einsam macht. Das, was wir aktuell in unserem Land erleben, ist aber etwas, was mir eher Sorgen macht, weil zu den harschen Debatten ja sehr viel Hass, sehr viel Gewalt hinzukommt. Und das ist etwas, worauf ich sehr gerne verzichten könnte.
3: Wir sprechen heute kurz vor den Landtagswahlen im September, erst in Sachsen-Anhalt, dann in Mecklenburg-Vorpommern und in Berlin. Was ist so Ihr Grundgefühl, was da auf uns zukommt?
4: Also wir starren ja jetzt, wir, ich sag mal so, die politisch Engagierten, die politisch interessierten Menschen in unserem Land, also viele, viele Millionen starren auf diese Wahlen in Sachsen-Anhalt und in Mecklenburg-Vorpommern. Das mit den Berliner Wahlen ist eine etwas andere Situation, glaube ich. Und ich befürchte, danach wird sich die Situation nicht großartig verändert haben. Denn egal wie auch immer diese Wahlen ausgehen, die Situation wird nicht besser werden. Unsere Demokratie wird nicht weniger gefährdet sein. Und ich fürchte, egal wie es ausgeht, dass die Radikalisierung der Extremisten anschließend erst recht voranschreiten wird.
3: Im Moment sehen wir nur Umfragen. Gewählt wird noch, das Wahlergebnis kennen wir dann erst am Wahlabend selbst. Trotzdem zeichnet sich ab, die Parteien, die jetzt lange regiert haben, die stehen massiv unter Druck. Die AfD dürfte stärkste Kraft werden. Was ist aus Ihrer Sicht der Hauptgrund dafür?
4: Also ich bin Historiker und Wissenschaftler vor allem, auch wenn mich viele Menschen eher als einen engagierten Bürger wahrnehmen. Aber ich bin zunächst Analytiker und Wissenschaftler und da versage ich es mir von Hause aus, von einer Ursache zu sprechen. Egal, was irgendwo passiert, wenn irgendwo ein Gerüst an einem Bauwerk zusammenbricht, dann gibt es dafür nicht eine Ursache, sondern in der Regel sehr, sehr viele. Und so ist das auch mit der Situation in unserem Land. Es gibt regionale Ursachen, nationale, europäische und globale Ursachen, die alle zusammenkommen. Aber das, was, glaube ich, ganz wichtig ist, um Ostdeutschland zu verstehen, Ostdeutschland ist nichts Besonderes. Es gibt natürlich Spezifika, aber die gibt es auch in Schleswig-Holstein oder in Baden-Württemberg. Das, was wir in Ostdeutschland seit etwa 15 Jahren beobachten können, ist ein Phänomen, was vielen vielleicht gar nicht so bewusst ist, nämlich, dass sich in Ostdeutschland viele Entwicklungen früher, schneller und radikaler zeigen als anderswo.
3: Warum eigentlich seit 15 Jahren?
4: Naja, das ist sozusagen, das ist jetzt so,
3: oder grob?
4: So grob genommen. Naja, das hat sehr viel mit den Veränderungen im Folge der Finanzkrise 2008 zu tun. Und das hat sehr viel damit zu tun, was viele wahrscheinlich überraschen wird, mit einer relativen Stabilisierung der sozialen und wirtschaftlichen Verhältnisse in Ostdeutschland in den Nullerjahren, als es auch zum ersten Mal zu einem Anwachsen von sozialversicherungspflichtigen Arbeitsplätzen wieder kam, als es so eine gewisse Erholungsphase gab. Und das war, und da kamen dann sozusagen zwei Entwicklungen zusammen, nämlich dieser Schock durch die globale Finanzkrise und die Folgen, die dann sich in den Jahren danach zeigten, und gleichzeitig die Verlustängste, die sich da dann auch zum ersten Mal zeigten. Und das ist auch der Punkt, weshalb Ostdeutschland halt auch aus analytischer Sicht so interessant ist. Die Menschen in Ostdeutschland, die ganz ähnliche Verlustängste haben wie die Menschen in Texas oder in Frankreich oder im Ruhrgebiet, aber die unterscheidet eins doch sehr massiv von den Erfahrungen etwa in West-, Süd- oder Norddeutschland. Sie haben ihren sozialen Wohlstand, das, was sie besitzen, gerade erst mit eigenen Händen erarbeitet. Sie haben das nicht ererbt, sie haben das nicht sozusagen vorgefunden, wie die Gleichaltrigen im Westen, sondern sie haben das mit harter Arbeit, auch mit vielen sozialen Konflikten, mit harten Transformationserfahrungen sozusagen sich erarbeitet, und das sehen sie bedroht. Und das muss man schon ernst nehmen. Und nun stößt das alles, diese vielen Entwicklungen in den letzten 10, 15 Jahren auf eine globale Krise, deren Ausmaß wir alle noch nicht erkannt haben. Auf der einen Seite sehen wir, die Welt ist in der Hand von vielleicht 3000 Familien, die die Welt steuern und die den Reichtum der Welt verwalten. Die eigentliche Macht sind die Tech-Milliardäre, die das Informationsmonopol auf der Welt haben. Das ist eine ernsthafte Bedrohung für die Demokratie. Damit ist Demokratie nicht machbar. Und zugleich rollt über die Welt, insbesondere die westliche Welt, eine digitale Revolution, Stichwort KI, von der wir alle nicht wissen können, wohin die uns führt. Und diese Zukunftslosigkeit, die dahinter steht, von der wir eben alle nicht wissen, wie sieht unser Leben eigentlich im halben Jahr aus, die führt eben zu großen Verlustängsten, und da greifen viele Menschen dann sozusagen gerne nach solchen Strohhalmen, und das erleben wir halt gerade in Ostdeutschland massiv. Aber nochmal, Ostdeutschland ist hier nur ein Seismograf für das, was wir in der gesamten westlichen Welt beobachten müssen.
3: Es sind ja auch die zentralen Versprechen, gerade von AfD-Politikern, die sagen, wir wollen zurück in ein altes, sicheres Deutschland, wir holen uns unser Land zurück. Was für eine Sehnsucht wird denn da bedient?
4: Sicherheit, Ruhe, Stabilität, Homogenität, völkische Homogenität. Also im Prinzip wird etwas wachgerufen, was auch nie existierte. Das ist ja irgendwie sozusagen der Witz dabei. Ja. In den letzten Jahren, was viele nicht gerne hören wollen, ist zum Beispiel die Gewaltkriminalität bei Schwerstverbrechen zurückgegangen. Also es gibt sozusagen Statistiken, die ja nicht lügen, die aber oft den eigenen Gefühlen entgegenstehen. Ja. Und ich meine, ich kann das als Historiker immer so eiskalt so mit Zahlen zurückweisen. Als Bürger, als Mensch weiß ich natürlich auch ganz genau, ja, wenn ich mich so an meine Kindheit erinnere, egal wie die auch war, und irgendwie habe ich ja trotzdem ein warmes Gefühl dafür in aller Regel. Und ich werde auch gewisse Sehnsuchtspunkte in mir wachrufen. Und sei es nur, weil mir die Umarmungen meiner Eltern auf einmal fehlen, weil die gar nicht mehr da sind und so weiter. Das Problem ist, dass wenn solche Gefühle gewissermaßen in Politik umgesetzt werden. Und die Faschisten, die machen das sehr geschickt, und zwar nicht erst seit Neuestem, sondern das war schon immer Teil ihrer Strategie. Und deswegen gibt es da auch eben diese komischen vormodernen Familienbilder, vormodernen Geschlechterbilder, die dann bei vielen Menschen durchaus auf Resonanz stoßen, weil da eben so eine Gefühle wachgerufen werden.
3: Wir sind schon beim Thema radikale Extremisten, die versuchen eben diese Emotionen zu wecken. Die AfD ist im Aufwind. In Sachsen-Anhalt ist sie ganz weit vorn und steht möglicherweise davor, sogar Mehrheiten zum Regieren zu bekommen. Gleichzeitig kann man sagen, die AfD ist nicht verboten. Sie ist in der Mitte der Gesellschaft angekommen. Wer jetzt sagt, in der Demokratie ist es doch richtig, dass die dann Einfluss bekommen, die den meisten Rückhalt haben. Was sagen Sie denen?
4: Naja, das sollte man vielleicht vor dem Hintergrund der deutschen Geschichte sich nochmal genau überlegen, ob das sozusagen der richtige Ansatz ist. Gerade in diesen Tagen ist in der Süddeutschen Zeitung, in einem Flaggschiff des liberalen Deutschlands, folgender Satz zu lesen. Regieren darf, wer eine relative Mehrheit von Wählerstimmen auf sich vereint. Weswegen Faschisten, wenn sie an die Macht kommen, zuallererst Demokraten sind. Als ich diesen Satz gelesen habe, war ich sprachlos. Hier hat sozusagen, hier liegt auch kein Missverständnis vor. Demokratische Wahlen befördern nicht automatisch Demokraten an die Macht. Ich war bis vor etwa einem Jahr ganz energisch für ein Verbot der AfD. Ich nenne nicht umsonst mein neuestes Buch Faschismus ist keine Meinung. Ich benenne die AfD ganz klar als eine faschistische Partei. Ich gehe sogar so weit mit meiner Provokation, dass ich sage, wer Faschisten wählt, ist selbst ein Faschist. Mhm. Ich weiß, dass das vielen nicht gefällt. Ich weiß auch, dass das zu undifferenziert ist. Ich weiß auch, dass nicht jedes NSDAP-Mitglied ein Nazi war. Ich weiß auch, dass nicht jedes SED-Mitglied ein Kommunist war und schon gar nicht die Wähler. Das weiß ich alles. Und dennoch muss sich jeder dieser Verantwortung stellen. Und wenn wir heute über die AfD sprechen, dann muss man eben auch zunächst darüber reden, was ist eigentlich in den letzten Jahren alles schiefgelaufen, dass die so groß werden konnten. Und da bin ich bei diesem unfassbaren, unglaublichen Zitat aus der Süddeutschen Zeitung. Dieses Zitat konterkariert nämlich etwas, diese These, die Sie gerade formuliert haben, die ja nicht nur Sie, vielleicht sogar unbewusst vertreten, die man häufig im offenen Raum hört, nämlich dass die AfD in die Mitte der Gesellschaft vorgestoßen ist. Man muss das wohl anders formulieren, dass die Mitte der Gesellschaft immer mehr nach rechts außen gedrängt worden ist. Mhm. Und die AfD hat etwas geschafft, wovor viele Menschen seit Jahren gewarnt haben, auch ich, aber es ist ihnen gelungen, nämlich das Unsagbare sagbar zu machen. Und wir haben jetzt diese Wahlen, von denen wir alle nicht so genau wissen, wie sie ausgehen werden, aber eins scheint mir klar zu sein. Die Wahlen in Sachsen-Anhalt und in Mecklenburg-Vorpommern werden in jedem Fall zu einer weiteren Radikalisierung des politischen Milieus beitragen. Denn entweder die AfD kommt an die Macht, wonach es aktuell gar nicht so sehr aussieht, aber wenn die an die Macht kommen, werden sie nicht das umsetzen können, was sie ihren Anhängern versprochen haben. Und das werden sie sozusagen dann immer, und das ihr hört, ist Teil der faschistischen Strategie, damit erklären, dass Berlin, dass Europa, dass der Hamas, wer auch immer, dass irgendwelche Gegner und Feinde sie daran hindern, das umzusetzen. Die werden immer andere dafür verantwortlich machen, für ihre eigenen Unzulänglichkeiten, für das, was sie nicht umsetzen können. Und das führt zu einer Radikalisierung ihrer Anhängerschaft. Zwangsläufig führen und damit auch zu der Partei selbst.
3: Das klingt aber so, als wäre das unaufhaltsam.
4: Es ist meines Erachtens auch unaufhaltsam. Ich habe vor 2 Jahren schon gesagt, wir stehen an der Schwelle zu einem autoritären Zeitalter. Ich meine, ich kämpfe jeden Tag dafür mit meinen Mitteln, um das Unaufhaltsame aufzuhalten, um das, was ich prognostiziere, zu verhindern. Und wenn die AfD nicht an der Regierung beteiligt werden wird, wovon man aktuell vielleicht ein bisschen mehr ausgehen kann, sowohl in Sachsen-Anhalt wie auch in Mecklenburg-Vorpommern, dann werden wir die Situation haben eines Landtages ohne demokratische Opposition, weil alle anderen in der Regierung sind, und das wird automatisch auch zu einer extremen Radikalisierung sowohl der AfD wie ihrer Anhängerschaft führen. Es ist wirklich eine extrem komplizierte Situation, in denen die Gesellschaft sich selbst gebracht hat. Ich sehe da auch gerade keinen Ausweg. Ich will auch nicht so sozusagen so eine Schwarzmalerei betreiben. Ich bin ja niemand, der hier der sozusagen auf dem Parteiticket sitzt. Ich will hier auch nicht geliebt werden oder irgendwie gemocht werden, sondern ich bin Analytiker und versuche das zu verstehen und sage, was ich sozusagen erwarte. Und das sind nicht gerade rosige Aussichten.
3: 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Diesmal zu Gast der Historiker und Publizist Ilko Sascha Kowalczuk. Herr Kowalczuk, Stichwort Kompromiss, das so zentral ist für die Demokratie. Ist Ihr Eindruck, dass Kompromiss noch positiv besetzt ist, auch wenn wir uns angucken, wie vielleicht die aktuelle Regierung darum ringt und es anscheinend in der Bevölkerung nicht positiv ankommt?
4: Naja, das Problem ist, dass die aktuelle Regierung nicht gerade sozusagen ein Ausweis für eine ansehnliche demokratische Regierungsweise ist, ja. Man ist ein bisschen verzweifelt.
3: Woran machen Sie das
4: fest? Ich will überhaupt nicht mitmachen bei diesem allgemeinen Bashing, ja, weil ich einen hohen Respekt habe vor der harten Arbeit, die Regierung, die PolitikerInnen leisten. Und es geht mir manchmal auch ein bisschen gegen den Strich und oft viel zu weit, dieses Bashing, was da betrieben wird. Aber hier hat man schon doch den Eindruck, dass bestimmte zentrale Probleme unserer Gegenwart an dieser Regierung vorbeigehen. Wir brauchen nur täglich den Fernseher, die Nachrichten anzumachen. Wir sehen Waldbrände in ganz Europa. Wir sehen ausgedorrte Flüsse. Das sind Sachen, die wirklich an unsere Lebensader gehen. Und diese Regierung redet übers Wetter und nicht übers Klima. Das ist nur ein Beispiel. Ja, ich könnte viele andere so eine Beispiele bringen, wo man einfach nur ein bisschen verzweifelt sein kann. Nun muss man allerdings auch in Rechnung stellen, dass diese große Koalition immer eigentlich kein Segen für unser Land war. Weil durch eine große Koalition fehlt eine große, schlagkräftige demokratische Opposition. Das ist ein Problem, was wir demokratietheoretisch ja schon länger haben. Und was natürlich letztendlich auch die großen Parteien schwächt. Und das in einer Situation, in der ohnehin die Parteibindungsquoten zurückgeht, in der die Parteimitgliedschaften zurückgeht. Und da sozusagen habe ich auch immer so ein bisschen noch, also auch Beißhemmung. Gewissermaßen da so, weil dahinter stecken eben viele strukturelle Probleme. Aber auf der anderen Seite muss man ganz klar sagen, wir müssen eben, glaube ich, prinzipiell als Gesellschaft darüber nachdenken, wie wir Politik anders strukturieren können, wie wir Politik auch flexibler machen können. Ist es vernünftig, dass Politik im Dauerwahlkampf sich befindet? Ist es vernünftig, dass PolitikerInnen unentwegt gewissermaßen auch um ihre Existenz sich sorgen müssen? Ja? Wäre es nicht ein Weg, dass man sagt, okay, also alle, die in die Politik gehen, die werden ab einer bestimmten sozusagen Mindestgehalt kriegen, verdienen das, was sie auch vorher in der freien Wirtschaft oder wo auch immer verdient haben. Dass man da auch eine gewisse Dynamik hineinbringt und damit, das ist der eigentliche Sinn meiner Überlegung, damit die PolitikerInnen auch freier macht. Aber dieses Bild, was die Regierung abgibt, das ist eben nicht sehr günstig, weil viele den Eindruck haben, und ich habe auch den Eindruck, dass die großen Probleme, vor denen die großen Herausforderungen nicht angegangen werden. Man hört zu wenig von der Digitalisierung, man hört zu wenig, wie die schreiende soziale Ungerechtigkeit in unserem Land wirklich nachhaltig bekämpft werden soll. Man hört zu wenig davon, wie diese unfassbare Wohnungssituation in unserem Land, in dem sich in den Ballungsräumen kaum noch ein Normalverdiener eine Wohnung leisten kann, wie das bearbeitet wird. Das müssen doch endlich die großen Diskussionen sein, die auch auf den Marktplätzen ausgetragen werden. Nein, stattdessen wird über Regenbogenfahren diskutiert oder über irgendwelche anderen identitätspolitischen Sachen, die alle überhaupt nicht diese Relevanz haben, die von den insbesondere konservativen und extremistischen Kräften ihnen zugeschrieben werden.
3: Sie haben gerade selber Ihre Kritik auch an der Bundesregierung formuliert. Das sind wahrscheinlich komplett andere Argumente als manche, die jetzt zum Beispiel zur AfD neigen und deswegen die Bundesregierung kritisieren. Gleichzeitig ist ja eine Ihrer Thesen, es wird zu viel schlecht geredet. Wo finden wir denn da den richtigen Grad zwischen Kritik üben und Schlechtreden?
4: Naja, mein Ansatz ist ja ein relativ simpler und ein relativ einfacher. Ich sage, liebe Leute, schaut mal raus, wie die Welt so aussieht. Wir leben in einem der politisch stabilsten, sozial sichersten und wirtschaftlich stärksten Länder der Welt. Nicht mal 5% der Menschheit lebt so wie wir. Das ist auch in Menschheit geschichtlich einmalig. Lasst uns doch erstmal das auch mit Stolz und mit Freude zur Kenntnis nehmen. Lasst uns das ruhig auch im Fenster brüllen, dass uns bewusst ist, in was für einen tollen Verhältnissen wir leben, dass wir so privilegiert sind wie sonst kaum wer auf der Welt. Und wenn wir dieses positive Grundnarrativ verinnerlicht haben, dann können wir auch diese vielen, vielen Probleme, die wir anpacken müssen. Das ist ja alles sozusagen, das ist ja keine Hirngespinste, dass die Brücken zusammenbrechen, dass es eine Hyperbürokratisierung gibt, dass die Digitalisierung nicht so richtig vorankommt. Dann können wir das aber mit einem anderen Selbstbewusstsein angehen, eben nicht mit dem Ansatz der Destruktion, wie es die Faschisten machen, die sagen, wir müssen alles zerstören, sondern mit dem, wir haben ja ein gutes Fundament, auf dem können wir aufbauen und wir haben das alles schon mal geschafft. Immer wieder haben wir es in all den Jahrzehnten geschafft und wir werden auch jetzt diese Herausforderungen annehmen, wir werden sie packen und wir werden weiter ganz weit oben schwimmen, weil wir es können.
3: Aber haben Sie manchmal ein kleines Stück Verständnis für jemanden, der sagt, naja, die Parteien, die jetzt regieren, haben es 10, 20, 30 Jahre lang versuchen können und wir sind ja jetzt an dem Punkt und ich will mich vielleicht nicht mit dem Rest der Welt vergleichen, sondern mit der Lage, wie ich sie bei uns im Land erlebe.
4: Also zunächst habe ich erstmal sowieso Verständnis für jeden einzelnen Lebensweg. Etwas anderes ist, was ich daraus gesellschaftspolitisch mache. Ja, das ist dann nochmal so eine andere Ebene und da abstrahiere ich dann auch darauf. Natürlich verstehe ich, wenn Leute jahrelang die CDU oder die SPD oder die FDP oder die Linkspartei oder Bündnis 90 die Grünen gewählt haben, wenn die damit nicht mehr zufrieden sind und wenn die wechseln. Das verstehe ich alles. Ich verstehe auch, dass man sogar einen radikalen Wechsel will. Was ich nicht verstehe, ist die Destruktion. Was ich nicht verstehe, ist die Menschenfeindlichkeit. Was ich nicht verstehe, ist, dass man Putin, dem Faschisten, in den Hintern kraucht. Was ich nicht verstehe, ist die Aufkündigung von Solidarität etwa gegenüber der Ukraine. Was ich nicht verstehe, ist der Hass und die Gewalt, die gepredigt werden. Das verstehe ich nicht. Dafür habe ich kein Verständnis. Dafür habe ich auch keine Toleranz. Und dagegen kämpfe ich.
3: Schauen wir jetzt nochmal auf die Teile der Bevölkerung. Und es sind ja 60%, 70%, die eben keine radikalen Kräfte wählen. Sehen Sie diese Gefahr, dass die in den Schatten rücken, wenn dieses grelle Licht so sehr auch auf die AfD geworfen wird?
4: Das ist so ein Thema, was mich schon lange umtreibt, was ich auch gerne thematisiere. Wir reden zu viel über die Faschisten. Wir reden zu viel über die Wagenknechts. Wir reden zu viel über die Destruktionskräfte. Wir sollten sozusagen über diese 70, 80 Konstruktiven in unserer Gesellschaft reden. Über die, die den Laden auch am Laufen halten. Deswegen finde ich auch, wir brauchen so einen konstruktiven Journalismus. Eben nicht nur einen Journalismus, der unentwegt auf Klickzahlen und so weiter schaut, auf Werbeeinnahmen, sondern der eben auch darüber berichtet, wie hunderttausende Ehrenamtler in unserem Land Tag für Tag den Laden am Laufen halten. Das ist so ein bisschen das, worauf ich setze, dass wir eben uns nicht von den Extremisten die Themen vorgeben lassen und vor allen Dingen nicht die Sprache. Natürlich müssen wir über die Themen reden, die sozusagen auch ansprechen, weil das sind ja Themen, die Menschen bewegen. Aber wenn man zum Beispiel über Migration redet, dann würde ich auch immer über Sozialpolitik reden. Dann würde ich immer über das Rentensystem reden. Dann würde ich immer darüber reden, liebe Leute, natürlich wollen wir das erhalten, aber das funktioniert nur mit einer Einwanderung, die etwa 400.000 qualifizierte Menschen pro Jahr in unser Land holt. Und das funktioniert nicht, wenn ich an der Grenze rassistische Torwächter zu stehen habe, die sozusagen entscheiden, wer rein darf und wer nicht rein darf, sondern nach irgendwelchen rassistischen Kriterien operieren. Das funktioniert nicht, weil dann die anderen auch nicht kommen. Ja, also insofern, ja, alle Themen offen auf den Tisch, aber eben nicht in der Sprache der Extremisten. Und das, finde ich, ist in den letzten Jahren ein bisschen aus dem Lot geraten. Und das merkt man ja auch jetzt im Wahlkampf. Das merkt man auch in unserem Gespräch. Das merkt man auch an meiner engagierten Rede. Wir reden eben vor allen Dingen über die, die uns zerstören wollen.
3: Herr Kowalczuk, wir kommen zum Ende dieses Interviews. Haben Sie zuletzt trotz aller Skepsis und trotz allem Pessimismus was erlebt, was Sie auch ein Stück weit noch zuversichtlich stimmt?
4: Ja, also ich meine, Sie wollen jetzt wahrscheinlich nicht hören, was mir alles so als erstes in den Kopf geht, aber was ich natürlich erlebe, ist ja, dass sehr viele Menschen etwas tun wollen und dass sich viele Menschen engagieren. Und ich habe ja schon erwähnt, dass ich viel rumkomme, auch auf in kleine Dörfer, in kleine Städte, und das beeindruckt mich immer wieder aufs Neue, wenn ich dort in solchen überschaubaren, in solchen ja ganz anders gefährdeten Zusammenhängen, wo jeder jeden kennt, auf Männer und Frauen treffe, die sich engagieren, die sich nicht unterkriegen lassen, die sich nicht mundtot machen lassen, die sich nicht einschüchtern lassen, die dort Kulturangebote machen, die politische Angebote machen, die sogar so eine Typen wie mich einladen, um mit ihnen öffentlich zu diskutieren, egal wer da droht. Und das macht mir natürlich dann schon, gibt mir das auch wahnsinnig viel Kraft, weil ich denke, wow, das sind wirklich mutige Menschen und nicht hier irgendwie sozusagen so ein Typ wie ich, der aus so einer Berliner Blase kommt, ja, wo man sozusagen immer eine große Fresse haben kann, aber da vor Ort wirklich das zu betreiben, hartnäckig zu bleiben und sich sozusagen ganz konkret den extremistischen, den faschistischen Herausforderungen entgegenstellt. Und das, ja, das beeindruckt mich und das macht mir Mut, das kräftigt mich und das finde ich sozusagen fast täglich immer wieder aufs Neue, weil ich fast täglich so eine Beispiele höre, außerordentlich eindrucksvoll.
3: Herr Kowalczuk, vielen Dank für das Gespräch. Das war das ARD-Interview der Woche mit dem Historiker und Publizisten Ilko Sascha Kowalczuk. Vielen Dank.
4: Vielen Dank.
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Das war der ARD-Infoabend von BR24 in München. Jetzt gleich im Anschluss die ARD-Infonacht mit den Kolleginnen und Kollegen von NDR Info in Hamburg. Ich darf mich von Ihnen verabschieden und wünsche Ihnen noch eine gute Nacht.

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1: Um 22 Uhr mit Gisela Former. Nach dem schweren Waldbrand im belgisch-deutschen Grenzgebiet hat Bundeskanzler Merz den Einsatz der vielen Helfer gelobt. Ohne deren gemeinsame Leistung wäre das Feuer nicht so glimpflich ausgegangen, sagte Merz bei einem Besuch in der betroffenen Gemeinde Hürtgenwald in der Eifel. Anwohner kritisierten allerdings, dass der Besuch zu spät komme. Seit 2 Tagen ist der Großbrand komplett gelöscht. Bei den Einsatzkräften sieht die Reaktion aber anders aus, wie Pierre Diekmans aus Hürtgenwald berichtet.
2: Die freuen sich doch sehr über diese Form der Wertschätzung des Bundeskanzlers. Man hat uns bestätigt, dass man sich insbesondere auch über den Zeitpunkt dieses Besuches freut. Ein Vertreter der Feuerwehr hatte uns gesagt, wenn die Situation hier angespannt ist, dann brauche ich hier keinen Politiker, weil der kann mir im Zweifel keinen Schlauch halten. Und ich glaube, das fasst ganz gut zusammen, dass dieser Besuch unterschiedlich wahrgenommen wird, gerade von den Menschen hier vor Ort.
1: Bundesaußenminister Wadephul hat der Ukraine weitere Unterstützung zugesagt. Bei einem Besuch in Kiew kam er unter anderem mit Präsident Selenskyj zusammen. Überschattet wurde das Treffen von einem Luftalarm. Zuvor hatte Wadephul der Ukraine zusätzliche Finanzhilfe über 50 Millionen Euro zugesichert. Das Geld soll vor allem den Menschen im Frontgebiet zugutekommen. In China hat ein Roboter den 100-Meter-Weltrekord der Sprintlegende Usain Bolt gebrochen. Bei einem Wettkampf lief der Roboter die Strecke in 9,39 Sekunden. Der 2009 von Bolt aufgestellte Rekord liegt bei 9,58 Sekunden. Der Roboter hatte schon im April die von Menschen gelaufene Bestzeit in einem Halbmarathon deutlich unterboten. In der ersten Runde des DFB-Pokals sind die Bundesligamannschaften ihrer Favoritenrolle bislang jeweils gerecht geworden. Unter anderem setzte sich Leipzig in Trier mit 6:0 durch. Bremen gewann 2:0 gegen den Lüneburger SK. Aus der Sportredaktion Moritz Kasserlet.
3: Eine Überraschung gab es am Abend dann doch. Drittligist Sonnenhof Groß-Asbach hat Zweitligist Arminia Bielefeld im Elfmeterschießen besiegt. Die Bundesligisten waren souverän. Leipzig am Abend, vorher unter anderem schon Leverkusen und Bremen. Und ansonsten gibt's die kleinen Geschichten. Die vom Bremer Fünftligisten SV Hemelingen zum Beispiel. Die hat im Weserstadion gegen Zweitligist Hannover 96 mit 1:9 verloren, sich aber tierisch über den Ehrentreffer gefreut. Torschütze Ledion Fikay sagte, ich bin im Traum und kann noch gar nicht aufhören zu lächeln.
1: Das waren die Nachrichten. Das Wetter in Deutschland. In der Nacht örtlich Schauer, teils gewittrig. Die Tiefstwerte liegen bei 15 bis 6 Grad. Morgen wird es heiter bis wolkig. Im Norden kann es etwas Regen geben, im Nordosten später auch Gewitter. Dazu maximal 18 bis 25 Grad. Die höheren Werte am Oberrhein. Am Montag oft freundlich. Lange kommt auch die Sonne raus. Vereinzelt kann es Schauer geben. Bei Temperaturen von 19 bis 28 Grad. Am Dienstag im Nordosten viel Sonne, im Südwesten Schauer und Gewitter, 21 bis 28 Grad. Es ist 22.03 Uhr.
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4: Die A2 Hannover Richtung Dortmund ist zwischen Hamm und Kamener Kreuz wegen Bauarbeiten bis Montag früh gesperrt, dadurch 2 Kilometer Stau. A3 Frankfurt Richtung Würzburg zwischen Oberzhausen und Hanau 3 Kilometer Stau wegen einer Baustelle. Hier ist nur der linke Fahrstreifen frei. A8 Neunkirchen Richtung Saarlouis zwischen Friedrichsthal, Bildstock und Merchweiler wegen einer Baustelle gesperrt bis Montag 5 Uhr. Die A38 Richtung Leipzig ist zwischen Bad Lauchstädt und Leuna wegen Bauarbeiten bis morgen Nachmittag gesperrt. Die A40 Essen Richtung Duisburg ist zwischen Kreuz Kaiserberg und Kreuz Duisburg wegen Bauarbeiten bis Montag früh gesperrt. Die A52 Düsseldorf Richtung Essen ist zwischen Kreuz Breitscheid und Essen-Kettwig wegen Bauarbeiten bis Montag früh gesperrt. Die A61 Koblenz-Ludwigshafen ist zwischen Koblenz-Waldesch und Emmelshausen wegen Bauarbeiten bis Montag früh in beiden Richtungen gesperrt. Bitte der Umleitung folgen. A96 Lindau Richtung München zwischen Neuravensburg und Wangen-West ist die Autobahn nicht mehr gesperrt. Die linke Spur ist wieder frei, momentan aber noch 5 Kilometer Stau wegen Bergungsarbeiten. Die A516 ist zwischen Kreuz Oberhausen und Kreuz Oberhausen-Eisenheim wegen Bauarbeiten bis Montag früh in beiden Richtungen gesperrt. Und zuletzt noch die B207 Heiligenhafen-Fehmarn. Dort ist die Fehmarnsundbrücke wegen des starken Windes für leere Lkw und Pkw mit Anhänger gesperrt. Ihnen weiterhin eine gute Fahrt.
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4: Und die kommt aus dem Studio von NDR Info. Ich bin Konstanze Nastorowitz. Guten Abend. Inmitten neuer russischer Angriffe ist Bundesaußenminister Wadefohl in die Ukraine gereist. Er warf der Führung in Moskau wahllosen Mord an Zivilisten vor. Nach seiner Ankunft mit einem Sonderzug in der Hauptstadt Kiew verurteilte der CDU-Politiker die zunehmenden russischen Drohnen- und Raketenangriffe. Gleichzeitig sprach er von Zeichen der Schwäche im russischen Regime. Anlass war der bevorstehende 35. Unabhängigkeitstag der Ukraine. Florian Kellermann über den Besuch des deutschen Außenministers in der Ukraine.
5: Wadefohl sicherte der Ukraine weitere Unterstützung zu, damit sie sich im Krieg gegen Russland verteidigen könne. An den russischen Staatschef Wladimir Putin gerichtet sagte er:
6: Putin muss wissen, gemeinsam mit ihren Unterstützern hat die Ukraine den längeren Atem auf dem Weg zum eigentlichen Ziel, endlich Frieden.
5: Konkret versprach Wadefohl der Ukraine zusätzliche Finanzhilfen von 50 Millionen Euro. Die in humanitäre Projekte der Vereinten Nationen und von Nichtregierungsorganisationen fließen sollen. Von der Unterstützung der Ukraine profitiere Deutschland, etwa dadurch, dass Unternehmen bei der Drohnenproduktion zusammenarbeiten.
6: Wir lernen von der ukrainischen Resilienz des Energiesystems und entwickeln gemeinsame Drohnensysteme und ballistische Raketenabwehr. Dies zeigt sich auch sehr deutlich in der wachsenden Zahl deutsch-ukrainischer Gemeinschaftsunternehmen in der Sicherheit- und Verteidigungsindustrie.
5: Das derzeit größte Problem der Ukraine ist die Flugabwehr. Sie verfügt nicht mehr über genügend Abfangraketen für das US-System Patriot und ist damit praktisch schutzlos gegenüber russischen ballistischen Raketen. Erst in der Nacht zerstörte Russland so wieder Lagerhallen in der Hauptstadt Kiew. Solche Angriffe führen bereits zu Engpässen bei der Lebensmittelversorgung. Die USA verkaufen derzeit keine Patriot-Raketen, mutmaßlich, weil die eigenen Bestände zu gering sind. Deutschland berate derzeit mit seinen Partnern, wie sie der Ukraine auch hier unter die Arme greifen könnten, so Wadefohl. Das sei gerade vor dem kommenden Winter wichtig. Russland wolle die Kälte wieder als Waffe einsetzen, so der Außenminister, indem es gezielt die Energieinfrastruktur angreife. Der ukrainische Außenminister Andriy Sybiha dankte Deutschland bei der gemeinsamen Pressekonferenz. Deutschland ist zweifellos der stärkste Unterstützer der Ukraine in militärischer, finanzieller, energiepolitischer und humanitärer Hinsicht. Die deutschen Hilfen seit der russischen Vollinvasion belaufen sich auf insgesamt 65 Milliarden Euro. Dafür sind wir sehr dankbar. Beide Außenminister sprachen sich für Friedensverhandlungen mit Russland aus. Wadefohl deutete hier stärkere europäische Initiativen an, angestoßen von einer Kooperation zwischen Deutschland, Frankreich und Großbritannien, dem sogenannten E3-Format. Sybiha betonte dagegen, aus ukrainischer Sicht seien Verhandlungen nur mit einer maßgeblichen Beteiligung der USA sinnvoll.
4: Florian Kellermann war das über den Besuch des deutschen Außenministers in Kiew. Wir bleiben noch in der Ukraine. Lange Zeit schien ja das Thema Wahlen in der Ukraine mitten im Krieg eher ein ziemliches Tabuthema zu sein. Die Sorge, es könnte schwierig sein, eine faire Wahl überhaupt abzuhalten. Schließlich leben viele Ukrainerinnen und Ukrainer ja fernab ihrer Heimatorte im Exil oder kämpfen wiederum an der Front. Der frühere ukrainische Verteidigungsminister Fedorov hat die Forderung nach Wahlen nun trotzdem offen in den Raum gestellt und damit eine Debatte angestoßen. Kritiker und Kritikerinnen sehen dahinter ein Kalkül, einen Frontalangriff auf das Staatsoberhaupt. Darüber hat meine Kollegin Katrin Schmick vom WDR mit Stefan Meister von der Deutschen Gesellschaft für Auswärtige Politik gesprochen und ihn gefragt, ob eine Wahl überhaupt eine realisierbare Forderung ist.
7: Man muss sicher darüber nachdenken, wie man die demokratischen Prozesse in der Ukraine am Leben hält. Ja, es geht ja im Prinzip in diesem Krieg auch darum, die Ukraine als demokratischen Staat, der eben auch wettbewerbsfähige Wahlen hat, am Leben zu halten. Und das ist ja genau das, was Russland zerstören will. Also in der Hinsicht muss man natürlich über solche Prozesse auch wie Wahlen nachdenken. Aber es gab ja die entsprechende Reaktion auch, dass es im Moment überhaupt nicht möglich ist, Wahlen durchzuführen, dass man die Sicherheit von Wahlen auch gar nicht garantieren könnte. Was macht man mit den besetzten Gebieten? Also man muss diese Aufforderung nach Wahlen von Fjodorow nicht zu ernst nehmen mit Blick auf Wahlen an sich. Ja, auch die Bevölkerung ist eher dagegen zu diesem Zeitpunkt. Man muss es eher als einen Versuch sehen, im Gespräch zu bleiben und auch Selenskyj unter Druck zu setzen.
8: Gehen wir darauf mal ein bisschen genauer ein. Was will Fjodorow damit erreichen? Was kann er vielleicht auch damit erreichen?
7: Man muss vielleicht erstmal verstehen, dass Fjodorow eine neue Generation ist in der ukrainischen Politik. Der war Digitalminister, bevor er Verteidigungsminister geworden ist. Und da ist er ja dann gefeuert worden von Zelensky. Und der möchte im Prinzip diese ganzen Korruptionsstrukturen, die wir in der ukrainischen Politik haben, beenden und einfach eine neue Ukraine begründen. Und am Ende geht es darum, diese Diskussion rum, was für eine Ukraine wollen wir eigentlich am Leben zu erhalten und eben auch Zelensky so unter Druck zu setzen, dass er stärker gegen diese Korruptionsstrukturen, die sich um ihn gebildet haben, im Prinzip stärker angeht und diesen Druck sozusagen auf Zelensky zu erhalten. Das ist, glaube ich, das Hauptziel.
9: Also es könnte ein ganz interessanter Schachzug sozusagen sein. Fjodorow ist bei jungen Ukrainerinnen und Ukrainern beliebt. Wie viel Rückhalt hat Zelensky noch in der Bevölkerung? Was würden Sie sagen?
7: Ja, laut Umfragen ist er immer noch der beliebteste Politiker in der Ukraine, aber Großteil der Ukrainer fordern eigentlich einen Wechsel an der Spitze. Also das heißt, es gibt diese Loyalität in Kriegszeiten gegenüber Zelensky, aber wir sehen, wenn wir detaillierter in Umfragen hineinschauen, dass zum Beispiel der ehemalige Generalstabschef Saluzhny, der jetzt Botschafter in London ist, oder auch Fjodorow, auch andere Figuren, wenn es tatsächlich Wahlen geben würde, auch Chancen hätten, Wahlen zu gewinnen. Also man darf diese Umfragen sozusagen, muss man sie eher mit Blick auf Unterstützung Zelenskys im Kontext des Krieges sehen.
9: Sie haben die Korruptionsvorwürfe auch schon erwähnt. Da geht es auch um Antikorruptionsermittlungen im Umfeld des Präsidenten. Im Fokus stand dabei auch die Vizechefin des Präsidialamtes, Irina Mudra. Die hat Zelensky ja entlassen. Also spürt er einen gewissen Druck, der immer mehr wird?
7: Ja, wir haben ja diese sehr starken Antikorruptionsinstitutionen NABU und SAPO, die systematisch gegen Korruption vorgehen und dieses ganze Umfeld, diesen Sumpf sozusagen um den Präsidenten und die ehemaligen Leiter auch der Präsidialadministration, dass die versuchen, das im Prinzip auszuheben. Und da geht es ja um strukturierte Korruption auch im Bereich Militär, Beschaffung, Energie, im Energiesektor. Also das kommt immer näher an Zelensky heran. Und es ist wohl offensichtlich, dass es eine ganze Reihe Personen in seinem Umfeld gibt, die sich eben selbst bereichert haben. Und das wird ihn weiter unter Druck setzen. Das wird nicht aufhören.
9: Herr Dr. Meister, gucken wir nochmal auf die aktuellen Entwicklungen. Also wir stellen fest, verstärkt greift Russland in der Ukraine auch zivile Ziele an, jetzt dieser Angriff auf das Einkaufszentrum. Wie bewerten Sie diese neuesten Entwicklungen?
7: Wir sind in einer neuen Phase des Krieges. Also wir haben durch die Drohnenangriffe der Ukraine auf Russland, im Prinzip ist dieser Krieg nach Russland hineingetragen worden und die Reaktion jetzt im Kreml ist, weiter zu eskalieren. Also wir sind in einer Eskalationsspirale, wo beide Seiten mehr Munition, mehr Drohnen, mehr Raketen produzieren und im Prinzip noch viel mehr zivile Infrastruktur treffen und mehr Menschen getötet werden.
9: Erlauben Sie mir noch eine Frage zum Schluss. Am Montag ist ja der Unabhängigkeitstag, ich habe es erwähnt, die Koalition der Willigen berät am gleichen Tag. Erwarten Sie Ergebnisse?
7: Es wird mir die üblichen Zusagen geben, dass man in bestimmten Bereichen mehr machen wird, mehr bezahlen wird. Es wird um Luftabwehr natürlich gehen. Ja, das ist ganz zentral für die Ukraine, weil die Amerikaner wegen Krieg im Iran nicht keine Patriot-Systeme liefern können. Also da wird es Ergebnisse geben, aber es wird jetzt nichts Großes geben, wo man sagen kann, hier gibt es eine grundlegende Veränderung.
10: Stefan Meister von der Deutschen Gesellschaft für Auswärtige Politik über die Chancen auf Wahlen in der Ukraine. Die Zeit, es ist gleich 22.14 Uhr.
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10: Die lange Hitzewelle und die Trockenheit führen nicht nur zu Waldbränden. Auch der Transport von Waren leidet unter dem trockenen Sommer. Wegen des Niedrigwassers fallen Wasserwege vielerorts aus. Die Wirtschaft versucht, mehr Güterverkehr über Bahn und Straße abzuwickeln. Doch der Einsatz zusätzlicher Lkw schadet dem Klima. Die Bundesregierung setzt für die Zukunft auf E-Mobilität, auch im Transportgewerbe. Welche Pläne sie hat und wie die ankommen, hat sich Jan Zimmermann angesehen.
11: Ein großer Parkplatz, viele Manager und mittendrin der neue Verkehrsminister.
12: Herzlich willkommen.
13: Vielen Dank.
12: Fritz Langnis.
13: Ja, schön, dass wir hier sein können.
11: Steffen Bilger von der CDU besucht das Handelsunternehmen Bartels Landes im schleswig-holsteinischen Neumünster. Neben der Begrüßungsrunde steht ein großer Lastwagen in Blau mit weißer Aufschrift. Dort steht Rollt mit Volt. Dieser Lkw fährt 100% elektrisch. Angeschafft wurde dieser wie weitere E-Lastwagen mit Fördergeldern des Bundes.
12: Sie zeigen hier an Ihrem Standort, wie klimafreundliche Logistik bereits heute im Alltag funktioniert.
11: Lobt der Minister die Firmenleitung. Bilger setzt darauf, dass immer mehr Unternehmen ihren Fuhrpark klimafreundlich umrüsten.
12: Enormes Potenzial, gerade in Zeiten, in denen wir erleben, wie verwundbar die weltweite Kraftstoffversorgung und wie dramatisch auch Preisschwankungen sein können.
11: Vor allem der Iran-Krieg und die Klimakrise mit Dürre und Niedrigwasser sorgen derzeit für hohe Spritpreise und setzen viele Firmen und Verbraucher unter Druck. Aber nicht nur die steigenden Kosten spielen eine Rolle, erklärt Geschäftsführer Fritz Langnes.
13: Die Motivation ist, dass wir als Familienunternehmen hohes Interesse haben, auch nachhaltig zu arbeiten. Und das Förderprogramm kam dann ja vor ein paar Jahren.
11: Hohe Anschaffungskosten hätten bisher viele seiner Kollegen abgeschreckt, umzurüsten, sagt der Manager. Das könnte sich jetzt wegen der Krisen ändern. Die Bundesregierung verweist auf die steigende Zahl von elektrischen Fahrzeugen auf den Straßen. Die Förderprogramme, insbesondere das für E-Autos, zeigten Wirkung. Allerdings, der Anteil der voll- und teilelektrischen Fahrzeuge an allen Autos ist mit 7% weiterhin gering. Folge: Es wird nach wie vor zu viel Treibhausgas auf den Straßen ausgestoßen.
14: Wir brauchen sehr viel schneller einen Hochlauf der Elektromobilität. Wir brauchen eindeutig mehr Geschwindigkeit.
11: Fordert Marion Viehweg von der Organisation Agora Verkehrswende. Ansonsten seien die Klimaziele im Verkehr unerreichbar.
14: Gerade im Güterverkehr müssen wir da noch sehr stark aufholen.
11: Beim Vororttermin mit dem Verkehrsminister wird schnell deutlich, woran es hakt. Es fehle vielerorts immer noch an Ladesäulen, vor allem für Lastwagen, sagt Lkw-Fahrer Michael Langhain.
15: Also gerade Raststätten. Da wundert es mich eigentlich auch, weil als Lkw-Fahrer Raststätte ist ja das Naheliegendste, dass man da mal was essen tut oder so. Dass gerade da häufig ist, dass für Autos abgesperrt ist. Also da gibt es E-Säulen, aber die sind für Autos abgesperrt und da darfst du mit einem E-Lkw gar nicht anfahren.
11: Laut Verkehrsministerium gibt es bundesweit an rund 90 Standorten öffentliche Ladepunkte, um elektrische Lkw aufzuladen. Im Vergleich dazu, für Diesellastwagen stehen mehr als 14.000 Tankstellen zur Verfügung. Marion Viehweg von Agora Verkehrswende.
14: Es muss dafür gesorgt werden, dass Netzanschlüsse zügig und in ausreichendem Umfang bereitgestellt werden. Da kann gezielte Förderung sicherlich auch noch mal hilfreich sein.
11: Beim Verkehrsminister kommt die Botschaft an. Bilger verspricht bei seinem Unternehmensbesuch, den Ausbau der Ladeinfrastruktur zur Chefsache zu machen.
12: Für eine gewisse Zeit halte ich schon die Förderung von Fahrzeugen auch noch für sinnvoll. Aber im Fokus steht jetzt für uns mehr und mehr die Ladeinfrastruktur.
11: Die Unternehmer hoffen, dass der Minister Wort hält. Erst dann hätte der Klimaschutz im Verkehr freie Fahrt.
10: Jan Zimmermann war das über die Pläne des Verkehrsministers. Bist du dabei oder nicht? Kommst du freiwillig zum Bund? Seit Anfang dieses Jahres schreibt der Bundesverteidigungsminister alle über 18-Jährigen an, wirbt für den freiwilligen Wehrdienst. Der bisherige Rücklauf war noch nicht so stark. Knapp 300.000 Briefe wurden im ersten Halbjahr verschickt. 530 der Angeschriebenen wurden rekrutiert. Also lädt die Bundeswehr zu Sommercamps. Da sollen Jugendliche für ein paar Tage Kasernenluft schnuppern. Fred Pilarski hat so ein Camp in den vergangenen Tagen besucht.
16: Das Drillteam des Berliner Wachbataillons tritt sonst bei Staatsbesuchen und Empfängen auf. Nun wirbeln sie zackig die Showgewehre vor 16- und 17-Jährigen herum. 26 Mädchen und Jungen aus Ostbrandenburg kriegen etwas geboten beim Sommercamp der Bundeswehr in Storkow. Aber müssen auch was tun, vor allem sich gegenseitig helfen, mit den schweren Rucksäcken zum Beispiel. Ausbilder Carsten sagt, warum das wichtig ist.
17: Ein Rucksack ist nur eine Kleinigkeit. Aber wir machen dann weiter. Wir machen dann, was weiß ich habe eine Verletzung und der Kamerad hilft mir.
16: Das mit der Teamarbeit lässt sich im Sommercamp gleich noch viel praktischer trainieren. Mit den Zeltplanen aus den Rucksäcken bauen sich die Feriensoldaten in der Tarnfleckuniform ihre Quartiere, in denen sie die ganze Woche schlafen werden. Skadi und Hendrik haben sich zuvor noch niemals selbst in Uniform gesehen.
18: Ich habe mich ein bisschen erschrocken. Also ich sag mal, wenn ich irgendwo zivil unterwegs bin und so welche von der Bundeswehr sehe, ist es ja auch immer ein bisschen, man hat immer so Respekt davor.
19: Ist halt was Neues, aber es gibt einen so ein gewisses Gefühl einfach, man ist stolz irgendwie.
16: Der Storkower Bataillonskommandeur Mike Schröder hat bislang gute Erfahrungen mit den Sommercamps gemacht.
20: Da ist auch schon tatsächlich ein ernsthaftes Interesse bei dem einen oder anderen dabei, der sich sehr überlegt, nach dem Abitur zum Beispiel eine Offizierlaufbahn einzuschlagen, ein Studium zu absolvieren und etwas längerfristig mit der Bundeswehr zu planen.
16: Wer beim Sommercamp ist, hat sich schon über den Beruf Gedanken gemacht. Von den Freunden zu Hause und in der Schule versteht das nicht jeder, erzählt Skadi.
18: Also die Frage ist natürlich immer erst, was willst du denn bei der Bundeswehr? Und weißt du schon, dass du auch in den Krieg gehen musst und so, aber Bundeswehr ist ja nicht nur Krieg. Und auch wenn man nicht bei der Bundeswehr ist, muss man sich ja darüber Gedanken machen.
10: Fred Pilarski über das Sommercamp der Bundeswehr.
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10: Mit dem DFB-Pokal sind heute auch die ersten Clubs der Fußball-Bundesliga in die neue Saison gestartet. Nur für Dortmund und die Bayern hält das Wochenende Besonderes bereit. Die beiden besten deutschen Teams der Vorsaison stehen sich gerade im Supercup gegenüber. Florian Neuhaus.
22: Ja, so ist es. Der trägt ja seit dem vergangenen Jahr den Namen Franz Beckenbauer Supercup. Und der 2024 verstorbene Kaiser wäre wohl zufrieden mit seinen Bayern. Kurz vor Schluss steht es 2:1 für Bayern München. Die Tore haben Nathaniel Brown und Michael Olise gemacht für die Bayern. Und dann gab es den Anschlusstreffer eben gerade durch Fabio Silva für Dortmund. Also es verspricht noch einiges an Spannung hier. Wir wollen gleich schalten live ins Stadion zu Reporter Armin Lehmann, der dort für uns dieses Spiel kommentiert.
23: Ecke für den BVB, aber die Bayern können klären. Und jetzt läuft der Konter über Olise auf der linken Position. Zwei Mann düsen hinter ihm her. Jetzt ist er im Strafraum. Und dann ist Kobel da. Gregor Kobel klärt Joe Bellingham im höchsten Tempo hinter Olise hergedüst. Hat ihn noch so ein bisschen gestört und dann war Kobel zur Stelle. Turbulente Schlussphase. Rote Karte eben in der 90. Minute. Wir sind schon in der Nachspielzeit gegen Rami Benzebaini. Brutales Foulspiel, hartes Einsteigen. Rot vielleicht, ja, vielleicht hätte es gelb getan. Jetzt die Chance und drüber. Maxi Bayer als Tar am Ball vorbeirutscht, ist Bayer plötzlich frei und haut den Ball übers Tor. Aus 8-9 Metern und rauft sich jetzt die Haare, weil er weiß, das war sie. Die große Ausgleichschance, um hier noch ins Elfmeterschießen zu kommen. Gibt ja keine Verlängerung im Supercup. Alle sind sie kaputt, alle sind sie platt, aber jetzt gerade so in den letzten 10 Minuten quetschen sie nochmal alles raus, was der Körper hergibt. Benzebaini, um das zu sagen, mit dem Foul. Er grätscht da für meinen Begriff mehr von der Seite, aber sehr hart mit gestrecktem Bein in den Neuzugang der Bayern, in den Marokkaner Saibari rein. Trifft den unten voll am Knöchel. Ja, es heißt ja immer, oberhalb des Knöchels ist auf jeden Fall zwingend rot. Aber da zögerte Daniel Schlager nicht. Und für so ein hartes Einsteigen kannst du dann auch rot zeigen. Auf gar keinen Fall eine Fehlentscheidung. Und Dortmund jetzt eben in diesen Schlusssekunden nur noch zu 10. Die Bayern führen 2-1. Souveräne erste Halbzeit des Rekordmeisters Brown und Olise mit den Toren. Dann haben sie so ein bisschen das Ganze schleifen lassen. Und Fabio Silva in der 75. Minute macht dann das 1-2. Und Manuel Neuer hätte eben um ein Haar das ganze Ding verdaddelt aus Bayern-Sicht, als er da ins Dribbling gegen Bellingham geht. Alles im eigenen 5-Meter-Raum. Bellingham schnappt sich den Ball. Und Manuel Neuer hechtet hinterher und klärt die Situation selber nochmal. Hätte Bellingham vielleicht ein bisschen schneller abspielen müssen, schießen müssen, whatever. Hat er nicht gemacht. Und Manuel Neuer hat seinen Riesenbock dann selber wieder korrigieren können. Das war die Chance zum 2:2. Eben hatte Maxi Bayer die nächste in einem Spiel, ja, in dem es halt dann schon, das merkt man so früh in der Saison, ein bisschen Leerlauf immer wieder mal gab, aber eben auch Höhepunkte, wo beide Mannschaften ihr großes Können zeigten. Olise, für mich wieder mal der auffälligste bei den Bayern, mit unglaublich viel Eleganz und trotzdem auch eben der entsprechenden Konsequenz. Und jetzt noch einmal der Angriff der Dortmunder. Letzte Möglichkeit, vielleicht noch mal im Strafraum. Giannis, der neue Grieche, wird dann aber von Jonathan Tah gestoppt. Und wir sind in den letzten Sekunden der Nachspielzeit, die in 3 Sekunden abgelaufen ist. Hat ein paar Unterbrechungen gegeben in der Nachspielzeit. Deshalb bleibt wahrscheinlich noch so ein Minütchen den Dortmundern, aber die Bayern haben den Ball über die linke Seite. Wollen natürlich jetzt nicht mehr ins Risiko gehen, versuchen den Ball zu halten über Pavlovic, der legt nochmal raus auf die linke Seite. Und dann sagt der Schiedsrichter Feierabend und 8000 in rot gekleidete Bayern-Fans jubeln. Der erste Titel dieser Saison geht, man möchte fast sagen, obwohl es natürlich keineswegs immer so war, aber geht wieder mal an die Bayern. Sie gewinnen unterm Strich, weil sie vor allem in der ersten Halbzeit deutlich überlegen waren. Verdient hier in Dortmund mit 2:1.
22: Das war er, der Franz Beckenbauer Supercup zwischen Dortmund und dem FC Bayern und dem Titelträger Bayern München. Wie schon gesagt, geht es für alle anderen Bundesligisten an diesem Wochenende um das Erreichen der zweiten Pokalrunde. Und tatsächlich haben sich bisher alle schadlos gehalten. Frankfurt, Stuttgart, Leverkusen, Augsburg, Hoffenheim, Leipzig und sogar Werder Bremen, das zuletzt immer mal für einen Patzer gut gewesen ist.
2: Man muss einfach sagen, für sich im Kopf, ey, ich muss jetzt meiner Mannschaft helfen und am besten mit einem gehaltenen Elfmeter.
22: Das war jetzt leider der falsche Beitrag. Jetzt kommt der richtige Beitrag, das tut mir leid.
3: Ist Pokal, es ist irgendwie immer ein bisschen unangenehm. Man muss auch ehrlich gestehen, der ein oder andere, der schon länger Werder-Spieler ist, hat auch schon mal eine negative Erfahrung in der ersten Pokalrunde gemacht, unter anderem ich. Und deswegen bin ich trotzdem sehr glücklich, dass wir es einfach ja, relativ solide, ohne irgendwie irgendwelche Drucksituationen überstanden haben.
22: Das war Werders Rückkehrer Niklas Füllkrug eben, der sich zum 3:0-Sieg gegen Lüneburg geäußert hat. Bei seinem Comeback verwandelte er einen Elfmeter. Und in den bisher 15 Duellen gab es nämlich genau nur einen Heimsieg, also den Erfolg eines Außenseiters. Mit 3:0 im Elfmeterschießen setzte sich Drittligist Sonnenhof Groß-Asbach gegen Zweitligist Arminia Bielefeld durch. Und Matchwinner-Torhüter Maximilian Reule hören wir jetzt nochmal ganz.
2: Man muss einfach sagen, für sich im Kopf, ey, ich muss jetzt meiner Mannschaft helfen und am besten mit einem gehaltenen Elfmeter, dass es dann zwei werden, umso schöner und dass ich dann am Schluss noch einen rausgucke. Sensationell.
22: Die Zweitligisten Nürnberg und Hertha BSC mussten ebenfalls ins Elfmeterschießen, setzten sich da aber durch. Den höchsten

0: Europameister Dennis Schröder ist da auf dem Weg zum Sieg. 2 Minuten vor dem Ende steht es 88-85. Und zum Schluss noch ein Blick zur Hockey-WM. Da haben die deutschen Damen den Einzug ins Halbfinale leider verpasst. Die Danas unterlagen Belgien mit 1-3 und haben damit schon vor dem abschließenden Spieltag in der Zwischenrunde keine Chance mehr aufs Weiterkommen. Christina Schröder berichtet.
1: Deutschland hatte anfangs zwar mit Nervosität zu kämpfen, legte diese aber nach wenigen Minuten ab und begegnete dem Gastgeber auf Augenhöhe. Umso schmerzvoller der Rückstand 8 Minuten vor der Pause. Die Roten Panther, motiviert vom Tor und den heimischen Fans im prall gefüllten Stadion in Wavre, liefen nun aggressiver an. Die DHB-Auswahl hielt bemüht dagegen, blieb aber vor dem gegnerischen Tor einfach zu harmlos. Zu Beginn von Hälfte 2 dann der Ausgleich durch Kapitänin Lisa Nolte, doch die Freude währte nur kurz, denn prompt folgte die belgische Antwort mit dem erneuten Führungstreffer. Das junge deutsche Team bekam keinen Zugriff mehr, Belgien spielte dagegen souverän und effektiv, das 1-3 am Ende verdient. Die deutschen Hockeyfrauen hatten aus der Vorrunde keine Punkte mit in die Hauptrunde genommen, stehen also mit 0 Punkten da und haben vor dem letzten Spiel gegen Spanien keine Chance mehr auf den Halbfinaleinzug.
0: Anders ist die Situation bei den Herren. Die dürfen noch auf das Halbfinale hoffen. Dafür braucht es aber im abschließenden Spiel der Zwischenrunde morgen gegen Spitzenreiter Australien einen Sieg.
2: Und das war der Sport in der ARD-Infonacht mit Florian Neuhaus.
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4: Um 22.28 Uhr mit Gisela Former. Bundeskanzler Merz hat das Waldbrandgebiet an der deutsch-belgischen Grenze besucht. In der Gemeinde Hürtgenwald in der Eifel dankte er den hunderten, teils auch ehrenamtlichen Helfern, die gegen die Flammen gekämpft hatten. Man müsse damit rechnen, dass solche Feuer häufiger ausbrechen. Das ist Klimawandel, so Merz wörtlich. Kritik daran, dass er das Gebiet erst jetzt besucht hat, wies Merz zurück. Den Einsatzkräften war es vorgestern gelungen, den Großbrand vollständig zu löschen. Bundesaußenminister Wadephul hat der Ukraine weitere Unterstützung zugesagt. Bei einem Besuch in Kiew kam er unter anderem mit Präsident Selenskyj und Außenminister Sibiha zusammen. Aus der Nachrichtenredaktion Christoph Johansen.
5: Gemeinsam mit Selenskyj nahm Wadephul an einem Veteranentreffen in der Innenstadt von Kiew teil. Überschattet wurde die Veranstaltung von einem Luftalarm. Wadephul sagte anschließend, man sei auch in Kiew in einem Kriegsgebiet. Zuvor hatte der deutsche Außenminister der Ukraine zusätzliche Unterstützung zugesagt. 50 Millionen Euro, die vor allem den Menschen im Frontgebiet zugutekommen und beispielsweise für Heizungsanlagen und sanitäre Einrichtungen genutzt werden sollen. Außerdem will sich Wadephul bei Bündnispartnern dafür einsetzen, dass sie weitere Luftabwehrraketen des Typs Patriot abgeben. Die Bundeswehr habe alles mobilisiert, was möglich war.
4: Zwischen den USA und Kanada spitzt sich der Handelsstreit wieder zu. Die kanadische Regierung kündigte für kommenden Monat neue Beschränkungen für US-Güter an. Laut Premier Carney sind davon unter anderem Stahl- und Milchprodukte betroffen. Es gehe darum, die Menschen und Unternehmen in Kanada zu schützen. Seit vergangener Nacht gelten in den USA bereits Strafzölle in Höhe von 50% auf bestimmte Importe aus dem Nachbarland. Vorher waren Verhandlungen zwischen beiden Seiten gescheitert. Vor der tunesischen Küste ist ein Boot mit mindestens 15 Migranten an Bord gekentert. Eine Person konnte lebend gerettet werden, nachdem sie offenbar stundenlang im Wasser trieb. Die übrigen werden noch vermisst. Sie werden von der tunesischen Küstenwache mit Schiffen und Flugzeugen gesucht. Bei 4 geborgenen Leichen ist unklar, ob es sich um Insassen des Bootes handelt. Tunesien galt lange Zeit als ein Hauptausgangspunkt für die illegale Einwanderung nach Europa über das Mittelmeer. Nach verschärften Kontrollen der tunesischen Behörden ist die Zahl der Überfahrten deutlich zurückgegangen. Und das Wetter in Deutschland. In der Nacht örtlich Schauer, teils gewittrig, Tiefstwerte 15 bis 6 Grad. Morgen heiter bis wolkig, im Norden etwas Regen, im Nordosten später Gewitter, maximal 18 bis 25 Grad. Die höheren Werte am Oberrhein. Am Montag oft freundlich, vereinzelt Schauer, 19 bis 28 Grad. Und am Dienstag im Nordosten viel Sonne, im Südwesten Schauer und Gewitter bei 21 bis 28 Grad. Das waren die Nachrichten.
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2: Die A2 Hannover Richtung Dortmund ist zwischen Hamm und Kamener Kreuz wegen Bauarbeiten bis Montag früh gesperrt. A3 Frankfurt Richtung Würzburg zwischen Obertshausen und Hanau 3 Kilometer Stau wegen einer Baustelle. Hier ist nur die linke Spur frei. Die A38 Richtung Leipzig ist zwischen Bad Lauchstädt und Leuna wegen Bauarbeiten bis morgen Nachmittag gesperrt. Die A40 Essen Richtung Duisburg ist zwischen Kreuz Kaiserberg

0: Kreuzberg und Kreuz Duisburg wegen Bauarbeiten bis Montag früh gesperrt. Die A52 Düsseldorf Richtung Essen ist zwischen Kreuz Breitscheid und Essen-Kettwig wegen Bauarbeiten bis Montag früh gesperrt. Die A61 Koblenz-Ludwigshafen ist zwischen Koblenz-Waldesch und Emmelshausen wegen Bauarbeiten bis Montag früh in beiden Richtungen gesperrt. Bitte der Umleitung folgen. Die A516 ist zwischen Kreuz Oberhausen und Oberhausen-Eisenheim wegen Bauarbeiten bis Montag früh in beiden Richtungen gesperrt. Und zuletzt noch, auf der B207 Heiligenhafen-Fehmarn-Puttgarden ist die Fehmarnsundbrücke wegen des starken Windes für leere Lkw und Pkw mit Anhänger gesperrt. Ihnen weiterhin eine gute Fahrt.
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0: Mit Konstanze Nastarowitz, hallo. 10 Millionen Euro Verlust pro Tag auf deutschen Feldern. Der Klimawandel heißt längst auch weniger Wasser, trockenere Böden, knappe Ernten. David Alf und Julia Schuster erklären jetzt im Plus-Minus-Podcast, wie sicher unsere Lebensmittelversorgung trotz Hitze, Sommer und Klimawandel so ist und was das für Preise und Verfügbarkeit in den nächsten Jahren bedeutet.
2: Am Dienstag, da hat der Bauernverband verkündet, dass die Ernte dieses Jahr historisch schlecht ausfällt.
3: Ja, gefühlt höre ich das nicht zum ersten Mal vom Bauernverband, gefühlt eher ständig, aber klar, also dass dieses Wetter diesen Sommer besonders ist, besonders extrem, das fällt uns allen auf. Trotzdem wollen wir im Plus-Minus-Podcast da mal ganz nüchtern drauf blicken. Ist das Panikmache vom Bauernverband oder haben wir ein echtes Problem?
2: Also wenn es nach den Landwirten geht, dann ist die Antwort wahrscheinlich ziemlich eindeutig.
3: Das stimmt, zumindest wenn es nach diesem schwäbischen Landwirt geht, bei dem der SWR war.
4: Die Weiden sind einfach leer. Da sind wir jetzt in der glücklichen Lage, dass wir noch Mais kaufen konnten von einem Bekannten, der noch relativ schön dasteht. Den häckseln wir jetzt jeden Tag und füttern den noch zu. Plus Heu und Silage, sprich das, was wir eigentlich im Winter füttern müssen, brauchen wir halt jetzt schon. Und Winterfutter wird dann wahrscheinlich auch eng werden.
2: Ja, schon heftig. Also ich habe mitbekommen, dass Bayern und Baden-Württemberg für Biobauern sogar den Katastrophenfall ausgerufen haben. Also das heißt, die dürfen jetzt auch unter bestimmten Umständen konventionelles Futter zugeben.
3: Der deutsche Agrarsektor macht beim BIP gerade mal 1% aus. Aber, und das finde ich richtig krass, Deutschland liefert rund 13% der EU-weiten Agrarproduktion, also Getreide, Milch, Fleisch, und gehört damit zu den Top 3 in Europa. Und genau da steckt eine eigentlich gute Nachricht drin. Es müssen relativ wenige Menschen was ändern, um sehr vielen Menschen langfristig die Lebensgrundlage abzusichern. Deshalb widmen wir uns heute mit Blick auf die Erntezeit diesem Aspekt des Klimawandels und nicht den tausend anderen, die auch noch möglich wären.
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3: Genau, dieses Spannungsfeld schauen wir uns an. Wie sehr gefährdet die Hitze unsere Lebensmittel? Und was bedeutet das für Preise und Versorgung in den nächsten Jahren? Wir von Plus Minus hinterfragen, was wirklich dahinter steckt und bringen es für euch auf den Punkt.
2: Gut, David, also wenn ich es mir aussuchen darf, dann möchte ich erst mit den guten Nachrichten von dir beginnen. Von den schlechten, da haben wir ja schon genug. Heißester Juni seit Beginn der Aufzeichnungen. Kaum noch befahrbare Wasserstraßen. Was wir damit lösen, die Autobahnen noch mehr zu belasten. Bewässerungsverbote, Hitzetote. Also mir fällt es ein bisschen schwer zu glauben, dass du heute auch gute Nachrichten dabei hast.
3: Ja, also man muss ein bisschen graben, aber dann findet man schon welche. Und das passt perfekt zur ersten guten Nachricht. Auch da muss ich eine nicht ganz so gute Nachricht vorwegnehmen. Selbst wenn es bis zum Herbst durchregnen würde, die Sommer- und die Herbsternten rettet das nicht mehr. Oder wie der Bauernpräsident Ruckwied am Dienstag gesagt hat, da sind die Messen gelesen. Und trotzdem, die Lebensmittelpreise, das ist die gute Nachricht, dürften dieses Jahr erstmal nicht nennenswert steigen.
2: Das wäre tatsächlich mal eine gute Nachricht. Sie erschließt sich mir aber noch nicht ganz. Denn ich habe ja gelernt, Angebot und Nachfrage bestimmen den Preis. Gilt das nicht mehr?
3: Doch, das gilt. Aber das Angebot, das wir aktuell mit verhältnismäßig normalen Preisen zahlen, das stammt weitestgehend noch gar nicht aus der Hitze- und Dürrephase. Wir hatten nämlich Glück. Das Frühjahr war mild und regnerisch. Es gab also vor der Hitze genügend Pflanzen auf den Feldern. Und deshalb konnte trotz Hitze noch genügend Getreide für unseren Eigenbedarf in Deutschland geerntet werden. Etwas mehr sogar, so rechnet es der Getreidemarktexperte des Raiffeisenverbands vor, Guido Sedler.
5: Wir gehen davon aus, dass sie keine nennenswerten Auswirkungen auf die Verbraucherpreise haben. Warum? Wir rechnen mit einer Ernte von 40,6 Millionen Tonnen Getreide. Wir haben einen Inlandsverbrauch um die 40 Millionen Tonnen. Das heißt, es geht rechnerisch auf.
2: Rechnerisch klingt für mich irgendwie so nach einem Aber, oder?
3: Ja, da stecken sogar zwei Abers drin. Das erste Aber meint, dass unser Getreide nicht nur zum Eigenverbrauch da ist, denn auf dem Weltmarkt ist Getreide knapper geworden, unter anderem wegen des Russland-Ukraine-Kriegs. Es lohnt sich also finanziell sehr, Getreide für den Handel übrig zu haben. Wir nutzen es nicht nur für den Inlandsverbrauch, von dem er gerade gesprochen hat.
2: Verstehe. Und das zweite Aber?
3: Das heißt noch. Noch geht es rein rechnerisch auf. Jetzt, also dieses Jahr. Aber wenn das so bleibt, mit der Hitze und den vielen Verlusten auf unseren Feldern, dann bekommen auch wir mittelfristig ernstzunehmende Versorgungsengpässe.
2: Das hätte ich gern ein bisschen genauer von dir, David. Also, was sind die tatsächlichen Kapazitäten? Kann Deutschland sich überhaupt autark ernähren?
3: Tatsächlich sogar erstaunlich gut. Wie stehst du so zu Pommes, Schnitzel und Brot?
2: Da muss ich dir ein kleines Geständnis machen, David. Ich bin nämlich eigentlich Vegetarierin.
3: Ja?
2: Aber ich liebe einfach Schnitzel und Pommes. Da mache ich eine Ausnahme.
3: Ah ja, da bist du perfekt aufgestellt, weil da musst du dir eigentlich, was Deutschlands Versorgung angeht und Produktion vor allem, keine Sorgen machen. Das gibt es en masse. Das Bundeszentrum für Landwirtschaft, kurz BZL, das sammelt belastbare Zahlen rund um die Landwirtschaft. Und die sagen, der Selbstversorgungsgrad Deutschlands liegt bei über 80%. Soll heißen, selbst wenn plötzlich sämtliche Handelsrouten abgeschnitten werden und Deutschland auf sich allein gestellt wäre, könnten immer noch 80% der benötigten Lebensmittel von hier und für hier produziert werden. Die genauen Zahlen haben wir für euch in den Shownotes verlinkt, aber wie gesagt, Pommes, Schnitzel, Brot, das wäre auf jeden Fall da.
2: Gut, und beim Getreide, da haben wir es ja auch gerade gehört von dem Getreidemarktexperten. Da liegt der Selbstversorgungsgrad sogar ein bisschen über 100%. Also es reicht genau für unseren Bedarf. Wo ist es denn weniger?
3: Also wo wir nicht so gut sind, das ist vor allem Obst. Da liegt der Selbstversorgungsgrad nur bei 18%. Wir müssen also 82% zukaufen.
2: Okay, das hätte ich echt anders eingeschätzt. Und gibt es denn was, wo wir mehr produzieren, als wir brauchen?
3: Gibt es tatsächlich. Kartoffeln, Zucker, Fleisch und Milch. Das sind Produkte, die wir auch viel ins Ausland verkaufen.
2: Okay, also verstehe. Die Ernte dieses Jahr, die ist zwar knapp ausgefallen wegen der Hitze und auch wegen des fehlenden Regens, aber wir haben noch Puffer.
3: Plus, wir haben einen Bundeslandwirtschaftsminister, der den Bauern schon Ausgleichszahlungen in Aussicht gestellt hat.
2: David, jetzt geht es mir ja nicht nur darum, ob wir vielleicht zu wenig Lebensmittel haben, sondern auch darum, ich bin einfach ein Sparfuchs, werden die Lebensmittel, die wir haben, jetzt teurer. Ein Beispiel Gurken. Ich bin vor ein paar Tagen im Supermarktregal vorbeigegangen und dachte mir, huh, also das ist schon krass, wie viel teurer die geworden sind allein im letzten Jahr.
3: Ich kann dir sogar sagen, wie sehr. Um 20%, also rund 20% innerhalb eines Jahres. Tomaten sogar rund 30%. Aber da dürfen wir echt nicht die Macht der Verbraucher unterschätzen. Die sind nach dem krassen Anstieg der Inflation in den vergangenen Jahren preissensibler geworden, schauen also stärker nach günstigeren Produkten oder warten auf Angebote, sind also immer weniger bereit, weitere große Preissprünge zu akzeptieren. Und das setzt nicht nur den Handel, sondern auch die Erzeuger unter Druck. Der Spielraum also für weitere Preissteigerungen, der ist kleiner geworden.
2: Okay, also Getreide ist knapp, aber es geht noch. Mit Obst und Gemüse wird es langsam aber sicher zum Problem. Kann man das so sagen?
3: Ja. Und das Problem, das hat sogar einen Namen. Wasser.
2: Ist ja auch irgendwie logisch. Wenn nur unregelmäßig Wasser vom Himmel kommt, muss Wasser für die Landwirte ja aus dem Schlauch kommen. Aber auch das wird natürlich immer knapper.
3: Genau, es wird knapper, das ist das eine. Es wird aber auch immer teurer. In 14 von 16 Bundesländern gibt es inzwischen den Wassercent, also eine Gebühr für große Verbräuche. Deshalb sagen ganz viele, auch viele aus der Forschung, wir brauchen ganz dringend mehr moderne Bewässerungssysteme. Also zum Beispiel diese riesigen Sprenger, die man so auf den Feldern sieht, die sollten wir eigentlich ersetzen durch Tröpfchenbewässerung. Damit verdunstet nicht so viel Wasser und die Ernten sind leichter zu kalkulieren. Aber so eine Umstellung ist vielen Landwirten in genau dieser aktuellen Lage halt einfach zu teuer.
2: Gut, aber ohne Wasser geht's ja nicht. Also das sehen wir ja bei den Ländern, aus denen wir auch Obst und Gemüse beziehen. Und der Blick zu denen ist ja auch irgendwie ein Blick in unsere Zukunft. Also ich weiß gar nicht, ob ich die sehen will, David.
3: Ja, ich habe da tatsächlich ein paar erschreckende Zahlen dabei. In Italien hat die Hitze schon krasse Verluste verursacht. Schätzungen gehen von 1,5 Milliarden Euro aus. In Spanien werden bei der Getreideernte 30% weniger erwartet als letztes Jahr. Und in Frankreich wird im Vergleich zu letztem Jahr vermutlich einfach nur die Hälfte der Obst- und Gemüsemenge geerntet. Auf jeden Apfel, jede Tomate, jede Zucchini kommt eine, die kaputt gegangen oder gar nicht erst gewachsen ist.
2: Wow, also wenn das Problem und die Lösung der Zukunft Wasser heißt, Könnte man dann jetzt nicht eine Masse Geld in die Hand nehmen und die Landwirte beim Umbau unterstützen?
3: Das könnte man. Man könnte sie noch mehr unterstützen. Aber der Agrarsektor ist bereits einer der am stärksten subventionierten Wirtschaftszweige überhaupt. Ein Viertel des gesamten EU-Haushalts geht in die Förderung unserer Nahrungsmittelherstellung. Ein Programm davon, also nur mal so als Beispiel, das heißt GAP und fokussiert sich auf klimaresiliente Landwirtschaft. GAP verspricht allein den deutschen Landwirten 5 Milliarden Euro pro Jahr. Mein Gefühl ist also, und ich fürchte so ein bisschen, eigentlich ist das Geld sogar da, aber an der Verteilung hapert's.
2: Okay, David, also lass mich mal kurz zusammenfassen. Wir haben in Zukunft nicht nur mehr Hitze, sondern auch die Frage nach dem Wasser wird eine immer größere Rolle spielen. Deshalb müssen deutsche Bauern so schnell wie möglich ihr Wassermanagement modernisieren. Dafür gibt es zwar Fördergelder, aber dieser Wandel, der geht langsamer voran als der Klimawandel.
3: Ja, genau.
2: Müssten wir dann nicht so schnell wie möglich mehr Lebensmittel anbauen, die besser mit der Hitze klarkommen, also die vielleicht auch mit weniger Wasser auskommen?
3: Ja, das und was dieser Sommer auch gezeigt hat, wir müssen jetzt handeln. Deshalb haben wir heute jemanden in Plus-Minus-Podcast eingeladen, der an genau solchen Lösungsansätzen forscht.
2: Also jemand, der uns die Frage beantwortet, was müssen Landwirte und Politik jetzt tun, damit unsere Lebensmittelversorgung auch morgen sicher ist.
3: Genau. Martin Keim ist Agrarwissenschaftler und Professor für Agrarökonomie. Er leitet das Zentrum für Entwicklungsforschung an der Uni Bonn und hat sich sehr viel mit dieser Frage beschäftigt. Hallo Herr Keim.
6: Hallo, ich grüße Sie.
3: Wenn klimaresiliente Landwirtschaft jetzt keine Zukunftsmusik mehr ist, wenn das endlich angepackt wird, was packen wir dann in Zukunft in unseren Einkaufskorb?
6: Naja, ich meine, was wir in unseren Einkaufskorb packen, ist ja nicht nur das, was wir hier anbauen, sondern auch das, was wir aus unterschiedlichen Teilen der Welt importieren. Aber die Frage ist natürlich zunächst mal, was bauen wir hier an? Und da sind wir ja momentan in der Landwirtschaft, da geht es um Weizen, da geht es um Mais, um Zuckerrüben, um Raps, ein relativ eingeschränktes, Gerste auch noch, aber relativ eingeschränktes, eine Gruppe von Kulturarten, und wir werden schon vielfältiger werden müssen. Vielfältiger einmal, um Risiko zu minimieren, denn unterschiedliche Pflanzen haben unterschiedliche Wasserbedarfe und man macht nicht alle Eier in einen Korb, sondern versucht zu diversifizieren. Zum anderen aber, na klar, auch Kulturarten mit ins Portfolio nehmen, die besser mit weniger Wasser auskommen. Und da gibt es einiges, was hier bisher nicht so doll angebaut wird. Denken wir an Linsen, denken wir an Kichererbsen, die mehr so im mediterranen Raum oder in subtropischen Gebieten gut wachsen, könnte bei uns und sollte bei uns durchaus auch eine größere Rolle schrittweise spielen.
3: Jetzt haben wir gelernt, für Obst und Gemüse, aber auch vor allem für Fleisch- und Milchprodukte brauchen wir super viel Wasser. Welche Innovationen gibt es denn, um uns bei Fleisch und Milch unabhängiger vom Klima zu machen? Mit weniger Wasser auszukommen vielleicht?
6: Naja, ich glaube, vor dem Hintergrund von Klimadiskussion ist eines vor allen Dingen wichtig, nämlich insgesamt weniger Fleisch und weniger Milch. Denn Fleisch und Milch, also tierische Produkte, sind natürlich mit ein Treiber für den Klimawandel. Und das heißt nicht, dass wir komplett darauf verzichten müssen, aber sicherlich nicht in den Mengen, wie wir es heute konsumieren in Deutschland und Westeuropa.
3: Wenn wir sagen, konsumiert künftig weniger Fleisch, könnte man gleichzeitig aber auch sagen, konsumiert vielleicht Ersatzprodukte. Also ich habe in einem Gastbeitrag von Ihnen gelesen, dass Sie sich auch künstlich hergestelltes Fleisch vorstellen könnten, in Bioreaktoren zum Beispiel, also gezüchtet, nehme ich an.
6: Ja, das ist vorstellbar und Forschung geht ja in die Richtung und ich kann mir auch gut vorstellen, dass das zukünftig eine größere Rolle spielt. Aber wir sollten nicht den Fehler machen, jetzt einfach darauf zu setzen, dass wir zukünftig die gleichen Mengen an Fleisch, die wir heute konsumieren, zukünftig als künstliches Fleisch konsumieren. Also auch tatsächliche Veränderungen in unseren Speiseplänen werden nötig sein. Und ich hatte eben schon angesprochen, Linsen-Kichererbsen, also diese Arten von Hülsenfrüchten, die liefern ja sehr viel pflanzliches Protein, abgesehen davon, dass sie trockentoleranter sind. Und genau auf dieses pflanzliche Protein sollten wir stärker setzen, wenn wir tierisches Protein in unseren Speiseplänen schrittweise reduzieren.
2: Herr Keim, lassen Sie uns doch mal auf den Frühstückstisch blicken. Kaffee ist ja auch von der Hitze bedroht. Gibt es für Kaffee auch Alternativen?
6: Ja, also tatsächlich, mein Kaffee wächst ja nicht bei uns, sondern in anderen Regionen, aber Kaffee leidet in der Tat schwer unter dem Klimawandel. Kaffee ist ja eine mehrjährige Frucht, also das heißt, dort, wo Sie Kaffeegärten und Kaffeeplantagen stehen haben und das Klima sich verändert, wird es zunehmend schwerer. Es wird leichter in höheren Lagen, also Kaffee wandert in die höheren Lagen, aber das ist natürlich für die einzelnen Bauern jetzt nicht unbedingt eine Lösung, denn die haben ja ihr Land, wo sie es haben. Ich glaube, Ihre Frage zielt natürlich mehr darauf, ob wir als Kaffeekonsumenten Ersatz haben. Also ich glaube, Kaffee wird bei fortschreitendem Klimawandel tendenziell teurer werden und damit wird es auch für uns als Konsumenten teurer. Ich glaube, da werden wir ein Stück weit leben müssen und vielleicht auch etwas weniger Kaffee dann trinken.
2: Teurer ist ein ganz gutes Stichwort. Wir haben nämlich in dieser Folge schon festgestellt, dass kurzfristig wir uns um die Versorgung und Preise im Supermarkt keine Sorgen machen müssen, mittel- und langfristig aber schon. Was sagen Sie, was müssten wir jetzt tun, damit wir auch noch morgen gut versorgt sind im Supermarkt mit bezahlbaren Lebensmitteln?
6: Ja, also es gibt unterschiedliche Dinge. Eins hatten wir angesprochen, da geht es um mehr Vielfalt und auch andere Kulturarten. Es gibt einen zweiten Aspekt, das ist der Aspekt Technologie. Also Technologie kann natürlich auch einen Beitrag leisten, die Landwirtschaft klimaresilienter zu machen. Dadurch, dass wir zum Beispiel Sorten auch mit gentechnischen Verfahren entwickeln, die besser mit Wasserstress oder besser mit Hitzestress oder auch besser mit anderen Wetterextremen klarkommen. Wir können digitale Technologien vorantreiben, um auch mit Hilfe neuer Sensorik besser festzustellen, wo sind denn eigentlich auf einem Feld die spezifischen trockenen Teile, wo vielleicht Bewässerung nötig wird, wo sind welche Krankheiten und Nährstoffdefizite, um sie gezielter zu behandeln, anstatt das ganze Feld immer einheitlich mit so und so viel Dünger oder Pflanzenschutz zu behandeln. Also Technologien werden wir weiter vorantreiben. Zum Dritten, und das finde ich auch wichtig, macht aber die jetzige Situation ja auch deutlich, wie wichtig auch eine Einbindung in den Handel ist. Also der Handel mit Agrarprodukten und Lebensmitteln. Denn wenn in einer Region eine Missernte auftritt, kann das ja nur dann ausgeglichen werden, wenn wir handeln mit anderen Regionen, wo vielleicht zum gleichen Zeitpunkt keine Missernte aufgetreten ist. Wenn Sie mich vielleicht den einen Satz noch hinzufügen lassen, also ich forsche ja viel zu den Fragen auch von Hunger und Unterernährung in ärmeren Teilen der Welt. Und da mache ich mir schon extrem Sorgen, denn die Preise werden steigen, wenn es knapper wird. Bei uns bedeutet das ein bisschen mehr ausgeben für Lebensmittel, aber anderswo bedeutet das tatsächlich mehr Unterernährung, weil die Leute sich das dann nicht mehr leisten können. Und wo ich glaube, wo wir insgesamt hin müssen, ist weg von einer romantischen Vorstellung, dass wir Landwirtschaft ohne moderne Technologien betreiben können. Also der Wunsch, romantisierend irgendwie die Zeit zurückzudrehen in eine Zeit, als die Landwirtschaft vielleicht noch eher dem entsprach, was wir in den Bilderbüchern sehen, das wird nicht funktionieren, denn wir haben einfach weltweit eine wachsende Nachfrage weiterhin und die Boden und Wasser sind begrenzt. Klimawandel, darüber sprechen wir. Also wir werden schon auch Wissenschaft und technische Lösungen mit an Bord nehmen müssen, zusätzlich zu Verhaltensänderungen, um hier faire Wege und Möglichkeiten nicht nur für uns, sondern für alle Menschen inklusive der armen Länder und Regionen zu erreichen.
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3: Wir fragen unsere Expertinnen und Experten am Ende des Interviews immer nach ihrem ganz persönlichen Plus oder Minus zum Thema. Herr Keim, wenn wir über das Thema Hitze, Dürre, Lebensmittel sprechen, stehen wir in Deutschland da eher auf der Plus- oder auf der Minusseite?
6: Also so gefragt, eher auf der Minusseite. Also wir tun deutlich nicht genug, und zwar nicht genug, sowohl im Hinblick, als dass wir unsere eigenen Klimaschutzziele deutlich verfehlen, aber auch in Bezug auf Anpassung an den Klimawandel tun wir nicht genug. Also deswegen ein klares Minus. Und ich sehe jetzt im Moment in der Politik auch wenig Anzeichen, dass sich das deutlich ändert. Aber ein Plus vielleicht insofern, als dass ich grundsätzlich optimistisch bin und weiß, dass unsere Spezies Mensch auch irgendwo clever ist und wir die Möglichkeiten haben, wenn wir offen sind für Veränderungen, das Ganze auch wieder in ordentliche und nachhaltige Bahnen zu lenken.
3: Tja, Julia, was sagst du? Was ist dein Plus der Woche?
2: Also eigentlich so zwei Sachen. Eine Sache, die Herr Keim jetzt gerade auch erwähnt hat. Was man wirklich sagen muss, wir in Deutschland haben auf jeden Fall ein krasses Privileg. Also was landwirtschaftliche Flächen angeht, was auch unseren verhältnismäßigen Reichtum angeht. Also wir können uns in Zeiten von solchen Hitzewellen echt noch glücklich schätzen. Und dann habe ich auch ein bisschen Hoffnung tatsächlich, weil es gibt ja Lösungsvorschläge. Also wir können jetzt noch was ändern. Und wie ist mit dir, David? Also Plus oder Minus?
3: Ja, also dein Plus sehe ich auch. Es bleibt noch etwas Zeit, um jetzt hinzuschauen, bevor wir am Ende noch viel höhere Rechnungen zahlen. Und ich bin auch, wie Herr Keim, grundsätzlich Optimist und glaube immer, also wir schaffen das irgendwie, so die Spezies Mensch, ne? Die ist erfinderisch und die krempelt sich im Zweifel dann doch die Ärmel hoch. Aber mein Minus ist gleichzeitig trotzdem der Faktor Zeit. Uns bleibt einfach so wenig davon. Und deshalb Landwirte, Politik und wir selbst müssen halt jetzt handeln.
2: Also das heißt, wenn wir jetzt zurückkommen zu unserer Wirtschaftsfrage der Woche. Wie sehr gefährdet die Hitze unsere Lebensmittel? Und was bedeutet das für Preise und Versorgung in den nächsten Jahren? Wie lautet unser Fazit?
3: Also ich würde sagen, kurzfristig keine große Gefahr. Es ist nicht lebensbedrohlich und auch keine extreme Verteuerung. Aber langfristig können oder werden die Preise nochmal enorm anziehen. Eben weil die Versorgung immer lückenhafter wird. Gleichzeitig steht ganz vieles von dem, was Herr Keim uns gerade beschrieben hat, theoretisch schon in den Startlöchern. Wenn da Realität draus wird, dann kann sich das natürlich auch auf die Preise auswirken und es muss vielleicht nicht alles teurer werden.
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2: Und natürlich haben wir auch diese Woche wieder etwas dabei, das euch in Bezug auf die Hitze und auch unsere Lebensmittel im Alltag weiterhilft. David, schieß los!
3: Als erstes ganz konkret, auch wenn ihr das vermutlich schon 100-mal gehört habt, wir sollten wirklich, wann immer es geht, saisonal einkaufen. Das ist nämlich immer noch am billigsten. Und esst, wo es geht, weniger Fleisch und Milch. Wir haben das ja vorher mal so angerissen, aber es ist wirklich so. So eine Kuh verbraucht wahnsinnig viel Wasser, nicht nur damit sie leben und Milch geben kann, sondern auch dann, wenn sie zu Fleisch verarbeitet wird. Fast 8000 Liter Wasser werden laut dem Albert-Schweitzer-Institut je Kilogramm Rindfleisch verbraucht. Aber eine andere Zahl fand ich noch krasser. Wer sich vegetarisch ernährt, verbraucht pro Tag rund 90 Liter blaues Wasser weniger. Also von dem Wasser, das wir auch für Bewässerung einsetzen. Das heißt, weniger Fleisch ist nicht nur ein Öko-Veggie-Thema, sondern auch ein Thema, wenn wir über zukünftige Preise im Supermarkt sprechen.
2: Weniger Fleisch und Milch essen, das ist ja das eine. Wenn ich noch mehr bewirken will, dann denke ich mir doch an der Börse. Also mich interessiert so ein bisschen, wo kann ich Geld anlegen, damit es einen positiven Effekt hat?
3: Das darf und kann ich dir jetzt nicht so konkret, also ich kann dir keine konkrete Anlageempfehlung geben, aber ich sag mal so, Obst- und Gemüseanbau, das wird künftig viel öfter in Gewächshäusern und mit modernen Bewässerungssystemen funktionieren. Und ich wage mal die Prognose, alles, was auf Kreislaufgedanken basiert, das hat auch Zukunft.
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7: Männlichkeitsbilder und Dating-Coaches im Internet. Dazu der neueste Film aus dem März-gegen-März-Universum, also aus dem beliebten Scheidungsdrama. Und dann noch ein britischer Musicalfilm der ganz besonderen Art. Katja Esbach mit unseren Mediathekstipps.
8: Helens Leben ist eintönig und ziemlich trostlos. Mit Ende 30 lebt sie bei ihrem Ex-Mann und pflegt ihre frühere Schwiegermutter Gwen. Der ist sie dankbar, weil sie ihr vor 20 Jahren als heimatlosem Teenager ein Zimmer vermietet hat.
9: Gwen, when the home closed down, took me in as a lodger. And I love her for it. So here I am.
8: Und dann scheint sich Helens Leben endlich zum Guten zu wenden. Überraschend taucht Joanne, ihre frühere Mitschülerin, für die sie sehr geschwärmt hat, wieder auf. Die beiden Frauen verlieben sich ineinander. Aber kann sich Helen wirklich darauf einlassen? Das erste Mal in ihrem Leben versucht sie herauszufinden, was sie wirklich will. Der britische Film Chuck Chuck Baby erzählt diese Liebesgeschichte ganz unaufgeregt und echt. Aber das Besondere ist der mitreißende Soundtrack, zu dem wie in einem Musical getanzt und gesungen wird. Das wirkt nicht aufgesetzt und untermalt die Gefühle der Protagonistinnen perfekt. Die englische Originalfassung mit deutschen Untertiteln ist bis zum 10. September in der ARD-Mediathek zu sehen. März gegen März, das Scheidungsdrama eines Paares, startete als Comedy-Serie. Mittlerweile gibt es 3 Staffeln. Hinzu kamen Fernsehfilme. Der 4. ist jetzt im ZDF-Streaming-Portal zu sehen. Im Mittelpunkt erneut das Ex-Paar Merz, gespielt von Annette Frier und Christoph Maria Herbst. In deren Familie kriselt es in allen Beziehungen. Nur Mutter Maria hat die große Liebe endlich gefunden. Es gibt allerdings einen Haken.
10: Du kannst dich nicht verloben, Mama. Du bist schon verheiratet.
11: Ja, wir wollen das Ludwig ja auch erzählen. Ja, und wir wollen ja auch, dass er das versteht.
8: Vater Ludwig, überragend gespielt von Michael Wittenborn, ist an Demenz erkrankt, lebt mittlerweile im Heim. Als er von der neuen Beziehung seiner Frau erfährt, ist er niedergeschmettert.
12: Hat keinen Sinn mehr.
11: Was denn?
12: Das ganze Leben, dass ich überhaupt noch da bin. Das meiste kann ich nicht mehr, weiß ich nicht mehr, weiß ich. Und das wird ja auch nichts mehr. Nee, am liebsten wäre ich am besten weg.
8: Ludwig beschließt, in eine Einrichtung für Sterbehilfe nach Holland zu fahren, mit der ganzen Familie im Schlepptau. Ein bitter-süßes Road-Movie beginnt. März gegen März hat sich von Comedy zu Dramedy gewandelt, getragen von hervorragenden Darstellern, gut getimten Dialogen und schlüssigen Stories. Alle Staffeln und Fernsehfilme stehen im ZDF-Streaming-Portal.
13: Mein Name ist Hendrik, ich bin 31 Jahre alt und ich unterstütze Männer dabei, eine passende Partnerin zu finden.
8: Das Internet ist voll mit obskuren, selbsternannten Dating-Coaches. Bei ihnen suchen manche junge Männer Orientierung, sehen in ihnen Vorbilder für Stärke, Dominanz und Erfolg. Aber warum funktionieren diese Botschaften häufig so gut?
14: Diese Männerbilder sind gerade furchtbar erfolgreich, weil sie unglaublich stumpf und einfach sind. Ich glaube, es ist auch immer ein Kampf gegen Unsicherheiten und gegen Ohnmacht.
8: Die 37-Grad-Dokumentation Alpha, wann ist ein Mann ein Mann, zeigt, was diese, Zitat, Männlichkeitsindustrie mit jungen Männern macht und wie gefährlich sie ist. Im Mittelpunkt stehen 3 Protagonisten, die Teil der Szene sind oder waren. Zu sehen im ZDF-Streaming-Portal.

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1: Um 23 Uhr mit Gisela Former. Zwei Tage nachdem Einsatzkräfte den Waldbrand an der deutsch-belgischen Grenze gelöscht haben, hat Bundeskanzler Merz das Gebiet besucht. In der Eifelgemeinde Hürtgenwald dankte er den verschiedenen Helfern, etwa von Feuerwehr, THW und Bundeswehr, für ihren Einsatz. Zugleich bezeichnete Merz den Brand als Folge des Klimawandels.
2: Ich will allen Leugnern des Klimawandels sagen, schauen Sie sich das genau an, was hier passiert ist. Das ist der Klimawandel. Wir werden alles tun, um den Klimawandel zurückzudrängen, aber wir müssen auch mit dem Klimawandel leben. Aber es ist vor allem dankenswerterweise noch möglich, diesem Phänomen gemeinsam zu begegnen, weil wir diese großartigen Organisationen in Deutschland haben.
1: Bundeskanzler Merz. Anwohner kritisierten, dass sein Besuch viel zu spät gekommen sei. Bundesaußenminister Wadephul hat der Ukraine weitere Unterstützung zugesagt. Bei einem Besuch in Kiew kam er unter anderem mit Präsident Zelensky zusammen. Überschattet wurde das Treffen von einem Luftalarm. Wadephul sagte anschließend, man sei auch in Kiew in einem Kriegsgebiet. Zuvor hatte er der Ukraine zusätzliche Finanzhilfe über 50 Millionen Euro zugesichert. Bundesfinanzminister Klingbeil und fünf weitere seiner EU-Kollegen drängen weiter darauf, außergewöhnlich hohe Gewinne von Ölkonzernen stärker zu besteuern. In einem gemeinsamen Brief an die irische EU-Ratspräsidentschaft forderten sie, die sogenannte Übergewinnsteuer schnellstmöglich auf die Tagesordnung zu setzen. Hintergrund ist die aktuelle Energiekrise. Die bisher ergriffenen Maßnahmen reichten nicht aus, um die Preise für Unternehmen und Bürger dauerhaft zu senken, heißt es in dem Brief. Unterzeichnet haben ihn neben Deutschland Portugal, Spanien, Österreich, Italien und Polen. Der FC Bayern München hat den Franz-Beckenbauer Supercup gewonnen und Borussia Dortmund im heimischen Signal Iduna Park mit 2:1 geschlagen. Aus der Sportredaktion Armin Limmern.
3: Eine Halbzeit lang dominierten die Bayern, führten mit 2:0, Brown und Delisse mit den Toren. Da war sogar mehr drin für den Rekordmeister. Im zweiten Durchgang gestaltete Schwarz-Gelb das Ganze dann schon offener, hatte selber ein paar gute Möglichkeiten. Und Fabio Silva, eine Viertelstunde vor Schluss, gibt noch einmal Hoffnung zurück in das weite Rund des Dortmunder Stadions. Er erzielt das 1:2. Maxi Bayer hat in der Nachspielzeit die Riesenausgleichschance. Benze Baini sieht nach hartem Foul noch rot. Und die Bayern gewinnen mit 2:1.
1: Das waren die Nachrichten. Das Wetter in Deutschland. In der Nacht örtlich Schauer, teils gewittrig, Tiefstwerte 15 bis 6 Grad. Morgen heiter bis wolkig, im Norden etwas Regen möglich, im Nordosten später Gewitter. Maximal 18 bis 25 Grad, die höheren Werte am Oberrhein. Am Montag oft freundlich, vereinzelt kann es Schauer geben, die Temperaturen erreichen 19 bis 28 Grad. Dienstag im Nordosten viel Sonne, im Südwesten Schauer und Gewitter, maximal 28 Grad. Es ist 23.03 Uhr.
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4: Die A2 Hannover Richtung Dortmund ist zwischen Hamm und Kamener Kreuz wegen Bauarbeiten bis Montag früh gesperrt. A3 Frankfurt Richtung Würzburg zwischen Obertshausen und Hanau, 3 Kilometer Stau. Die A38 Richtung Leipzig ist zwischen Bad Lauchstädt und Leuna wegen Bauarbeiten bis morgen Nachmittag gesperrt. Die A40 Essen Richtung Duisburg ist zwischen Kreuz Kaiserberg und Kreuz Duisburg wegen Bauarbeiten bis Montag früh gesperrt. Die A52 Düsseldorf Richtung Essen ist zwischen Kreuz Breitscheid und Essen-Kettwig wegen Bauarbeiten bis Montag früh gesperrt. Die A61 Koblenz-Ludwigshafen ist zwischen Koblenz-Waldesch und Emmelshausen wegen Bauarbeiten bis Montag früh in beiden Richtungen gesperrt. Bitte der Umleitung folgen. Die A516 ist zwischen Kreuz Oberhausen und Oberhausen-Eisenheim wegen Bauarbeiten bis Montag früh in beiden Richtungen gesperrt. Und zuletzt noch, auf der B207 Heiligenhafen-Fehmarn-Puttgarden ist die Fehmarn-Sundbrücke wegen des starken Windes für leere Lkw und Pkw mit Anhänger gesperrt. Ihnen weiterhin eine gute Fahrt.
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4: Und die kommt aus Hamburg, aus dem Studio von NDR Info. Ich bin Konstanze Nastarowitz. Hallo und schön, dass Sie dabei sind. Es war der erste Auftritt des Bundeskanzlers nach dem Sommerurlaub und er führte zu gemischten Reaktionen. Von Buhrufen bis Applaus war so ziemlich alles dabei. Friedrich Merz war nämlich zu Besuch im nordrhein-westfälischen Hürtgenwald, wo es ja gerade einen Waldbrand gegeben hat. Merz dankte den Helfern. Die Rettungskräfte lobten das Timing des Kanzlers, doch manche Anwohnerinnen und Anwohner wiederum, die fanden, der Besuch sei zu spät gekommen. Aus Hürtgenwald berichtet Thomas Wenkert.
5: Es war kein einfacher erster öffentlicher Auftritt für Bundeskanzler Merz nach seinem Urlaub. Begrüßt wurde der Kanzler in Hürtgenwald mit Pfiffen und Buhrufen.
2: Und ehrlich gesagt, ich lasse mich von denen, die rumschreien, nicht beeindrucken. Ich spreche mit denen, die nicht schreien, sondern ich spreche mit denen, die arbeiten. Ich spreche mit denen, die helfen. Ich spreche mit denen, die im Sinne unseres Gemeinwesens tätig sind. Ohne die zahlreichen Menschen, die Millionen Menschen in Deutschland, die in den ehrenamtlichen Tätigkeiten unterwegs sind, könnten wir unser Gemeinwesen nicht aufrechterhalten.
5: Merz bedankte sich bei den vielen Helfern, die dafür gesorgt haben, dass das Feuer im Hürtgenwald, der größte Waldbrand in der Geschichte von Nordrhein-Westfalen, nach einer Woche gelöscht war. 300 Hektar Fläche wurden zerstört, 2000 Bewohner aus dem Ortsteil Gai mussten evakuiert werden. Der Kanzler betonte auch, dass er in ständigem Kontakt mit den Verantwortlichen vor Ort gestanden habe. Dennoch kritisierten heute einige Betroffene den späten Besuch des Kanzlers.
6: Brand ist gelöscht, alle Helfer, denen man jetzt danken sollte, sind weg. Die Arbeit ist getan und der Herr Merz war 4 Wochen im Urlaub und kommt jetzt erst hierher. Also da hätte man ja eigentlich erwarten können, ja bei dem größten Brand in NRW, dass er einfach früher aus dem Urlaub zurückkommt dann entsprechend. Oder unterbricht ganz einfach. Und das zeigt ja auch, wie egal ihm das an und für sich ist. Also das ist so der Eindruck, der sich jetzt hier bei mir dann entsprechend auch zeigt.
7: Ja, ich sehe den Besuch kritisch. Ich finde das schwierig, jetzt im Nachhinein zu kommen und Danke zu sagen und eigentlich nicht da gewesen zu sein, als wirklich gebrannt hat, wortwörtlich. Und ja, ich würde mir wünschen, dass er das wirklich ehrlich anerkennt, was die Leute hier geleistet haben und dass wir hier so einen großen Zusammenhalt gehabt haben und dass er auf jeden Fall jetzt was ins Leben ruft, dass sowas in Zukunft nicht mehr passiert.
5: Ganz anders sieht das Paul Bolz, Ortsvorsteher von Gai und selbst Feuerwehrmann.
8: Und ich bin auch froh, dass er jetzt erst kommt und ich denke, der Kanzler wird sterben. Was gedacht haben. Wir sind jetzt in der Phase, wo wir alle, sag ich mal, keinen Aktionismus mehr haben, aber so langsam zur Ruhe kommen. Und denke ich, dann ist genau der richtige Zeitpunkt, als Kanzler zu kommen und mal zu hören. Und er möchte ja Danke sagen. Und Danke sagen kann man dann, wenn man auch Ruhe dafür hat. Und nicht, wenn man im Aktionismus hier Schläuche rollt und im Einsatz ist. Denke ich, das käme auch ganz falsch an.
5: Auf Bundesebene wird der Einsatz im Hürtgenwald jetzt ausgewertet. So sei nicht alles gut gelaufen. Defizite habe es bei den Kommunikationswegen gegeben, führte der Kanzler aus und mahnte zugleich.
2: Das ist Klimawandel. Und ich will allen Leugnern des Klimawandels sagen, schauen Sie sich das genau an, was hier passiert ist. Das ist der Klimawandel. Wir werden alles tun, um den Klimawandel zurückzudrängen, aber wir müssen auch mit dem Klimawandel leben. Und darauf vorbereitet zu sein, ist eine Aufgabe des Bundes, der Länder, der Gemeinden.
5: Wie Bund, Länder und Kommunen sich vorbereiten können, will Merz schon kommende Woche besprechen bei der Kabinettsklausur am Dienstag und Mittwoch. Dann soll es auch darum gehen, wie Deutschland sich besser wappnen kann für solche Waldbrände und andere Folgen des Klimawandels.
4: Ja, und nicht weit vom Hürtgenwald entfernt, auf der anderen Seite der Grenze zu Belgien, brannte es auch. In einem Naturreservat, dem wohl berühmtesten Belgiens, das Hohe Venn, wie Besucher es kannten. Das gibt es wohl jetzt nicht mehr. Soweit das Auge reicht, sieht man verbrannte Flächen in der Hochmoorlandschaft. Drohnenbilder offenbaren das Ausmaß der Zerstörung. Immer noch steigt dichter Rauch auf und die Flächen sind schwarz. Der belgische Europaabgeordnete Pascal Arimont von den Christdemokraten war dort und hat sich die Lage angesehen. Meine Kollegin Katrin Schmick vom WDR hat mit ihm gesprochen und ihn gefragt, wie sein Eindruck war.
9: Also ich glaube, das ist so ein Stück Heimat, was wir alle kennen, wo wir ständig drin wandern gehen, wo wir durchfahren. Das ist so etwas von uns, was gerade vor unseren Augen abbrennt. Und das macht natürlich, ja, das macht Gefühle, die man so nicht gekannt hat und wo eine enorme Traurigkeit, aber auch Welle der Solidarität dann am Ende des Tages entstanden ist.
10: Sie waren letzte Woche auch dort, ne? Sie haben sich das Brandgebiet am vergangenen Dienstag angeschaut. Nehmen Sie uns mal mit. Was sind Ihre Eindrücke?
9: Ja, sie fahren dahin, kommen dann in so ein Pickup von einem Feuerwehrkommandant, der fährt mit ihnen dorthin, wo es brannte. Und dann stehen sie da und denken sich, die Welt geht gerade unter. Das ist das Gefühl, was sie haben, wenn sie das dann sehen. Sie gucken dann in so ein 400-500 Meter Tal runter und das ist alles schwarz. Das qualmt, das ist schwarz und da steigen so Nebelschwaden hoch. Also es ist so ein bisschen wie in so einem schlechten amerikanischen Katastrophenfilm. Ja. Das ist die traurige Realität. Da stand ich und dann habe ich mich mit den Leuten darüber unterhalten, ob die Hilfe, wie sie angedacht ist, wie sie in diesen Katastrophenszenarien angedacht wird auf Papier, ob die denn tatsächlich funktioniert hat. Und man konnte mir da vor Ort eigentlich bestätigen, dass ganz vieles sehr gut funktioniert hat.
10: Gehen wir da mal ein bisschen näher drauf ein. Das war ja schon ein Kraftakt, ein internationaler, muss man sagen. Also genau. Da hat auf jeden Fall Europa gut funktioniert. Es war beeindruckend, was man sehen konnte. Es gab sogar Unterstützung aus Schweden, ne?
9: Genau. Also ich bin ja von Beruf Mitglied des Europäischen Parlaments und versuche die europäische Integration und diese Idee, dass man zusammenhält und wenn man zusammenhält, dass man die Probleme einfacher lösen kann, in meinem Alltag jeden Tag zu erklären. Hier musste ich jetzt nichts erklären. Das haben die Leute vor Ort gesehen, was es heißt, wenn man Freunde im Ausland hat. Am Freitagmittag ist das Feuer entstanden. Freitagabend hat man vom belgischen Föderalstaat den europäischen Zivilschutzmechanismus angefragt. Die Hilfe ist dann sofort über Brüssel organisiert worden. In Brüssel ist dieses Koordinationszentrum dieses Katastrophenschutzmechanismus. Und am Samstag waren dann 6 Helikopter vor Ort und am Samstag waren 2 schwedische Löschflugzeuge vor Ort. Und man muss wissen, dieser Brand ist kein gewöhnlicher Brand. Das ist sehr viel Gras, was brennt, was sehr schnell brennt, in unwegsamem Gelände. Das heißt, da kommt man mit einem Feuerwehrauto nicht hinfahren. Also war es sehr wichtig, dass Hilfe aus der Luft kam. Mhm. Und diese Hilfe kam sehr schnell. Und am ersten Tag standen hier deutsche Feuerwehrleute, niederländische Feuerwehrleute und kamen Bauern aus Luxemburg, aus Deutschland, aus den Niederlanden mit ihren Fässern, um Wasser hinzubringen. Also die hat niemand gefragt am Ende des Tages. Die sind gekommen, weil sie sehen, da ist was, da müssen wir helfen, das geht uns alle an. Und das Ganze, muss man sagen, hat wirklich gut funktioniert, schnell funktioniert. Und da kann man wirklich sagen, zum Glück gibt es die guten Nachbarn und zum Glück haben die hier so schnell geholfen.
10: Herr Arimont, jeder, der mal gesehen hat, was passiert, wenn ein Brand gelöscht ist, der weiß, die Feuerwehr, die gehen da rein und die haben erstmal nur das Ziel, das Feuer auszukriegen. Jetzt ist das Hohe Venn ja ein ganz filigraner Lebensraum, ist ein Naturschutzgebiet, es ist ihr Vorgarten, sie sind da geboren. Mhm. Der Naturschutzbund befürchtet, dass die Erholung des Gebietes Jahrzehnte dauern könnte. Was macht das für Sie und was macht das für die Menschen, die dort leben?
9: Also das Fenn brennt regelmäßig, muss man fairerweise auch sagen. Das sind aber meistens diese Fenngräser, die an der Oberfläche abbrennen und die sind ein Jahr später oder 2 Jahre später wieder in ähnlicher Form zurück. Das Tragische hier jetzt ist, dass wir haben im Fenn 3 Tiefmoore, die es seit Jahrhunderten gibt und 2 von diesen 3 Tiefmooren, die in Europa einzigartig sind, die sind betroffen. Jetzt weiß man noch nicht so wirklich, wie stark sie betroffen sind. Also die Leute vor Ort sagen, wenn das Feuer in so ein Moor geht, dann brennt das während wahrscheinlich 1 bis 2 Monaten 6 Meter tief runter. Ob das hier der Fall ist, können wir heute noch nicht sagen. Alle hoffen, dass es nicht der Fall ist. Alle hoffen, dass der Regen, der dann eingesetzt hat, das so ein wenig verzögert bzw. verhindert hat. Aber wenn es denn so sein sollte, ist es tatsächlich eine ökologische Katastrophe. Ja. Das ist für immer weg.
10: Und auch da müssen wir uns nichts vormachen, es kann auch immer wieder brennen. Der Klimawandel trägt dazu bei. Der Mensch ist immer derjenige, der schuld ist an solchen Bränden. Egal wie groß sie schlussendlich aussehen oder ausfallen. Welche Konsequenzen müssen wir aus dem ziehen, was die letzte Woche im Hohen Venn passiert ist? Auch vielleicht auf europäischer Ebene?
9: Also ich beschäftige mich beruflich sehr stark mit diesem europäischen Katastrophenschutzmechanismus. Der wird gerade neu geschrieben. Und ich bin einer der Abgeordneten im Parlament, die an diesem Text jetzt aktiv mitschreiben. Ich habe da 150 Abänderungsvorschläge eingereicht. Der wird erweitert, der wird mit mehr Geld versehen. All das, weil alle Experten uns sagen, dass die Anzahl dieser Fälle exponentiell steigt gerade. Und die Leute, die sagen, es gibt keinen Klimawandel und das ist alles Wetter, die sollten sich vielleicht mal kurz 5 Minuten in dieses Moor stellen und die Ausmaße angucken. Wissen Sie, ich wohne hier in dem kleinen Dorf Büllingen. Meine Eltern sind Landwirte. Wir haben einen kleinen Bauernhof. Die füttern seit 1 Monat ihre Tiere mit Futter zu, weil das Gras nicht mehr da ist. Also innerhalb von einem Monat muss ich mit meinen Augen sehen, hier, das Fenn brennt, es kommt ein Tornado durch mein Dorf und meine Eltern müssen zufüttern, weil die Wiese braun ist. Ich muss das nicht mehr wissen oder muss mir nicht erklären lassen, dass das Klima im Moment vieles verändert. Darauf müssen wir uns erstens mal in dem Sinne vorbereiten, dass wir die Klimaveränderung verlangsamen. Das ist das ganz große Thema. Das zweite ist, wenn diese Katastrophen stattfinden, müssen wir besser vorbereitet sein. Also ich gebe Ihnen ein Beispiel. Die EU hat jetzt 12 von diesen großen Löschflugzeugen gekauft, diese Canadairs. Das wird langfristig aber auch nicht reichen. Und wir müssen so eine kleine Katastrophenschutzarmee bauen, die zu jedem Zeitpunkt einsetzbar ist, wenn solche großen Katastrophen geschehen. Die wirtschaftlichen Schäden sind ja gigantös, die daraus entstehen. Das vergisst man immer wieder. Man sagt immer, Klimaschutz kostet Geld. Aber auf der anderen Seite, wenn Sie das hier jetzt sehen, ja, dann ist jeder Cent, den wir in Klimaschutz stecken und jeden Cent, den wir in Katastrophenschutz stecken, ein guter Cent. Und deswegen plädiere ich sehr, sehr energisch dafür, dass wir das tun.
4: Der belgische Europaabgeordnete Pascal Arimont von den Christdemokraten über den Brand im belgischen Naturschutzgebiet Hohes Fenn. Die Zeit, es ist gleich 23.16 Uhr.
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4: Die 5 Regierungschefs der norddeutschen Bundesländer haben sich am Donnerstag in Rostock getroffen und unter anderem über die Lage ihrer Häfen gesprochen. Über die deutschen Seehäfen werden Rohstoffe, Energie und Waren für Unternehmen in ganz Deutschland importiert und Exporte in die Weltmärkte abgewickelt. Die Küstenländer sehen ihre Häfen massiv unterfinanziert und fordern mehr Geld. Für neue Hafenbecken, Kaikanten oder auch Verladeterminals. Bezahlen soll das der Bund, und zwar 500 Millionen Euro jährlich. Momentan sind es 38 Millionen. Da klafft also eine große Lücke zwischen Anspruch und Wirklichkeit. Außerdem beklagen sie einen Investitionsstau von 8 Milliarden Euro. Mein Kollege Jochen Fischer hat darüber mit dem maritimen Koordinator der Bundesregierung, Christoph Ploss, gesprochen und ihn gefragt, ob er die Forderungen der norddeutschen Regierungschefs und Chefinnen für nachvollziehbar hält.
11: Also die Finanzierung der deutschen Häfen muss dringend verbessert und auf eine verlässliche Grundlage gestellt werden. Das habe ich auch direkt nach meinem Amtsantritt als maritimer Koordinator schon gesagt. Deswegen kämpfe ich seitdem auch, dass die norddeutschen Häfen mehr Gelder auch vom Bund bekommen. Ich bin der Meinung, wir brauchen ein gemeinsames Finanzkonzept zwischen Bund und Ländern. Denn verantwortlich nach dem Grundgesetz sind für die Häfen die Länder und auch die Länder müssen ihren Beitrag leisten. Es darf aber da kein Gegeneinander geben, sondern ein Miteinander. Und deswegen werbe ich sehr dafür, dass dann Bund und Länder da zu einer gemeinsamen Lösung kommen.
12: Da haben Sie mit dem Kanzler schon drüber gesprochen. Der hat ja gesagt, das wäre nicht so einfach. Das Grundgesetz stünde dem eventuell entgegen.
11: Das ist ja zum Beispiel bei Bundesautobahnen oder auch Bundeswasserstraßen oder dem Schienennetz anders. Da haben wir eine klare Zuständigkeit, die beim Bund liegt. Das ist bei den Häfen anders, aber das darf jetzt nicht dazu führen, dass nichts passiert. Und deswegen habe ich als maritimer Koordinator in den vergangenen Monaten immer wieder gesagt, die norddeutschen Häfen, die brauchen eine bessere finanzielle Ausstattung. Und da muss der Bund einen Beitrag leisten und die Länder. Der Bund hat deswegen auch ein 400-Millionen-Euro-Programm auf den Weg gebracht, das auch den Häfen hilft. Aber wir brauchen eine verlässliche Finanzierung, die jedes Jahr kommt. Und dafür werde ich mich auch in den nächsten Monaten weiter einsetzen.
12: Ja, Sie sagten eben, es müsse verbessert werden. Sie würden dafür kämpfen. Sie setzen sich dafür ein. Wann kommt das Geld vom Bund?
11: Das kann ich jetzt heute nicht sagen, weil das hängt ja nicht allein am maritimen Koordinator. Das ist eine Frage, die im gesamten Haushalt zu besprechen ist. Ich werde deswegen jetzt auch Gespräche natürlich mit dem neuen Bundesverkehrsminister dazu führen und werde auch auf den Bundesfinanzminister Lars Klingbeil nochmal zugehen, weil in der Tat der Finanzierungsbedarf in den Häfen ist groß. Und ich stelle mir eine Lösung vor, dass die Länder sich beteiligen und der Bund. Also es darf nicht so sein, wie das leider in der Vergangenheit häufig der Fall war. Die Länder haben auf den Bund gezeigt, der Bund hat dann auf die Länder gezeigt und es ist dann zu wenig passiert. Wir brauchen da eine gemeinsame Lösung. Aber ich will auch explizit sagen, die Länder können nicht nur mit dem Finger nach Berlin zeigen und sagen, Berlin soll das alles finanzieren und übernehmen, Auch die Länder werden ihren Beitrag leisten müssen.
12: Nun haben wir ja gelernt aus der Konferenz, aus der Nordministerpräsidentenkonferenz, dass, und das wissen Sie ja sowieso schon, dass 60% der deutschen Im- und Exporte über den Seeweg abgewickelt werden. Das heißt also, das ganze Thema ist nicht unbedingt ein maritimes Thema, sondern ein deutschlandweites Thema. Und wenn Sie sagen, die Länder dürften nicht nach Berlin zeigen, dann sagen die Länder aber, das bräuchten wir nicht, wenn wir eigene Mittel hätten oder wenn wir genügend Mittel hätten. Haben sie aber offenbar nicht. Da müsste der Bund jetzt mal sagen, was Sache ist.
11: Ja, also der Bund hat schon einiges auch gemacht. Wir haben ja auch ein Sondervermögen für die Kommunen auf den Weg gebracht. Das sind 100 Milliarden. Davon hat Niedersachsen beispielsweise ca. 10 Milliarden bekommen und auch ein Land wie Mecklenburg-Vorpommern hat ca. 2,7 Milliarden bekommen. Niedersachsen hat davon auch einen Teil in die Häfen gesteckt, Mecklenburg-Vorpommern leider 0 Euro, obwohl diese Gelder auch unter anderem für die Häfen vorgesehen sind. Wir haben ja dieses 100 Milliarden Sondervermögen auf den Weg gebracht, damit es auch in die Infrastruktur investiert werden kann. Und deswegen gibt es da auch Unterschiede zwischen den Ländern. Einige investieren auch gut und manchmal auch ausreichend in die Häfen. Und einige Länder haben die Häfen auch vernachlässigt. Deswegen, ich will jetzt aber auch gar nicht sagen, dass nur die Länder was machen müssen. Deswegen habe ich eben ja auch deutlich gemacht, auch der Bund muss seinen Beitrag leisten. Denn in der Tat, die norddeutschen Seehäfen haben eine Bedeutung für das ganze Land, für Energieimporte, auch für die Sicherheit Deutschlands. Und ein Großteil der Im- und Exporte wird über die Häfen abgewickelt.
12: Nur noch eine letzte Frage, Herr Ploss. Die Häfen sollen bedacht werden, das haben Sie ja gesagt, in Kooperation mit den Ländern. Nun haben wir im Norden ja den größten deutschen Seehafen in Hamburg. Welche Zukunft sehen Sie denn für den?
11: Der Hamburger Hafen hat eine enorme Bedeutung, ist mit Abstand der größte Seehafen Deutschlands. Und wir werden alles dafür tun, dass auch notwendige Investitionen in die Häfen selbst, aber auch rund um beispielsweise den Hamburger Hafen stattfinden werden. Deswegen setze ich mich auch seit langem dafür ein, dass die A26 Ost gebaut wird, weil in anderen europäischen Häfen auch wichtige Investitionen stattfinden und diese Häfen nicht schlafen. Und wenn die Infrastruktur zerbröselt oder nicht mehr leistungsfähig ist, dann werden sich auch viele Reedereien für andere Häfen entscheiden. Und deswegen will ich alles dafür tun, dass Investitionen in das Schienennetz kommen, in die Autobahnen wie die A20 oder A26 Ost und auch in die Hafenanlagen selbst. Wie gesagt, wir haben auch einige schon erreicht, 400 Millionen Euro Programm. Wir haben auch jetzt schnelleres Plan und Bauen beschlossen, was auch dringend notwendig ist für die Häfen. Aber es ist auch noch einiges zu tun und wir brauchen eine bessere Grundfinanzierung für die Häfen, dass jedes Jahr auch ausreichend Geld fließt. Und da braucht es eine Vereinbarung zwischen Bund und Ländern.
13: Der maritime Koordinator der Bundesregierung, Christoph Ploss. Fast zwei Wochen ist es her, dass ein 18-Jähriger von der Brücke am Silvensteinspeicher in Oberbayern ins Wasser gesprungen ist, dabei unglücklich aufkam und sich schwer verletzte. Sowas passiert immer wieder. So manche Mutprobe endet im Krankenhaus. Ist Brückenspringen ein gefährlicher Trend, angefeuert durch die Dynamiken in den sozialen Medien, wo besonders krasse Bilder und Videos belohnt und viel geklickt werden? Akim Schödel war auf Spurensuche an der Isar in München.
14: Mit Michael Greiner von der Wasserwacht München Mitte unterwegs an der Isar. Er geht gerade
15: zur Brücke über den Isar-Werkkanal an der Marienklausee. Da können wir uns mal anschauen, wo immer wieder mal Leute von der Brücke springen.
14: Ein Phänomen, das Michael Greiner und seine Wasserwachtkollegen besonders an heißen Tagen beobachten. Dabei ist ins Wasser springen von allen Münchner Brücken aus verboten. Einige Meter weiter oben an der Isar sitzt jemand, der dieser Versuchung nicht widerstehen kann. Jeremias. Er ist 20 Jahre alt und spielt gerade mit Freunden Karten auf einer Decke am Flussufer. Wenn er springt, dann von einer kleineren Brücke südlich von Thalkirchen. Und nicht in die Isar, sondern in den Isarwehrkanal. Angst hat er dabei keine.
16: Ich meine, es ist immer chilliger, wenn schon einer vor dir gesprungen ist. Dann weiß man, dass nichts drin ist. Aber ja, ist auf eigene Gefahr, ist immer ein bisschen Risiko dabei. Muss man sich schon im Klaren sein. Und alleine habe ich es jetzt zum Beispiel auch noch nie gemacht. Man hat dann schon seine Leute dabei und dann weiß man ja auch, dass die einen auch theoretisch rausziehen können.
14: Aber ob darauf Verlass ist und verboten bleibt es trotzdem. Zurück an die Brücke zu Michael Greiner von der Wasserwacht München. Er weiß, Gefahren lauern nicht nur dann, wenn eine Brücke besonders hoch ist. Es gibt sie auch bei den kleineren Brücken am Isarwehrkanal.
15: Also jetzt speziell bei den niedrigen Wasserständen ist die Wassersäule, die einem den Sprung abbremsen würde, erheblich niedriger. Und auch hier an der Brücke liegt des Öfteren was im Isarwehrkanal, was nicht reingehört, wie Einkaufswagen, Räder oder diese E-Scooter, die natürlich dann auch eine Gefahr bergen, wenn man da drauf springt.
14: Laut Michael Greiner springen vor allem junge Leute, Frauen und Männer. Wie viele genau ist unklar. Auf Anfrage des BR schreibt die DLRG, dass es in ganz Bayern wegen der Brückensprünge etwa zu einem Todesfall pro Jahr kommt. Die Wasserwacht München Mitte hatte in dieser Saison bisher eine Verletzung, die auf einen Brückensprung zurückgeht. Michael Greiner wünscht sich vor allem mehr Achtsamkeit.
15: Also es gibt ja die Baderegeln, springen nie in unbekannte Gewässer. Würde also auf alle Fälle dann empfehlen, was weiß ich, an einem See bei einem gibt es ja so Sprungtürme, die extra dafür angelegt sind oder eben sich vergewissert, ob irgendein Hindernis im Gewässer ist, aber natürlich sich die Stellen sucht, wo es Springen ausdrücklich erlaubt ist.
14: Dann können alle einen schönen und vor allem unfallfreien Badetag haben.
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17: Mit Moritz Kasserlet. Die Fußballer des FC Bayern haben den ersten Titel der neuen Saison gewonnen, den Supercup. Die Münchner haben Dauerrivale Borussia Dortmund besiegt und Armin Lehmann war in Dortmund dabei.
3: Und dann sagt der Schiedsrichter Feierabend und 8000 in rot gekleidete Bayern-Fans jubeln. Der erste Titel dieser Saison geht, man möchte fast sagen, obwohl es natürlich keineswegs immer so war, aber geht wieder mal an die Bayern. Sie gewinnen unterm Strich, weil sie vor allem in der ersten Halbzeit deutlich überlegen waren. Verdient hier in Dortmund mit 2:1.
17: Ja, und wegen des Supercups haben Bayern und Dortmund ihr Erstrundenspiel im DFB-Pokal jeweils erst in anderthalb Wochen. Alle anderen sind an diesem Wochenende schon dran und am Abend gab es die erste Überraschung. Drittligist Sonnenhof Groß-Asbach hat Zweitligist Arminia Bielefeld im Elfmeterschießen besiegt. Die Bundesligisten waren bisher souverän, Leipzig am Abend. Vorher unter anderem auch schon Leverkusen und Bremen. 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Bei der Hockey-WM in Belgien und den Niederlanden haben die deutschen Frauen das Halbfinale verpasst. Nach einer Niederlage gegen Belgien sagt unsere Reporterin Christina Schröder, das ist auch berechtigt.
18: Nach den Olympischen Spielen hatte sich das Team extrem verjüngt und befindet sich auch noch in der Findungsphase. Das hat man jetzt ganz deutlich bei dieser WM gesehen. Es fehlt an Souveränität und Konsequenz im Abschluss. So war es gegen Belgien und auch im entscheidenden Vorrundenspiel gegen Argentinien, das in letzter Minute verloren gegangen war und weswegen Deutschland keine Punkte aus der Vorrunde

0: letzten Wettkampftag hat die Paradressur-Equipe Silber gewonnen. Aus Aachen berichtet Jan Wochner.
1: Ein paar Freudentränen wollte und konnte Annalena Niehus nicht zurückhalten. Und Niehus freute sich mit ihren Teamkolleginnen nicht nur über Silber.
2: Wir haben uns auch somit für die Paralympics in L.A. qualifiziert mit der Silbermedaille. Und das ist ganz toll jetzt heute. Toller Abschluss.
1: Gemeinsam mit Niehus jubelten Regine Mispelkamp, Helen Brandt und die 71-jährige Heidemarie Dresing. Und am Schlusstag in Aachen hat Deutschland wieder viele aussichtsreiche Reiterinnen und Reiter am Start.
0: Die Handballer des SC Magdeburg haben den Supercup gewonnen. Der deutsche Meister besiegte den Pokalsieger, die Füchse Berlin, eindrucksvoll mit 38:31. Bei den Frauen hatte zuvor Meister Blomberg-Lippe gegen Pokalsieger Borussia Dortmund gewonnen. Radsuperstar Tadej Pogacar hat das kurze Auftaktzeitfahren der Vuelta gewonnen. Die Spanien-Rundfahrt begann in diesem Jahr in Monaco. Sie ist die einzige der drei großen Landesrundfahrten, die Pogacar noch nicht gewonnen hat. Beim Giro d'Italia und bei der Tour de France war er schon erfolgreich, bei der Tour in diesem Jahr zum 5. Mal. Und sein Teamkollege, der Tour-Dritte, Isaac Del Toro, steht kurz vor dem Gesamtsieg der Deutschland-Tour. Aus Bad Dürkheim in Rheinland-Pfalz berichtet Holger Gersker.
3: Ein Antritt am Berg, ganz im Stile seines Teamkollegen des Tour de France-Siegers Tadej Pogacar, und schon hatte Isaac Del Toro die Gesamtwertung in seine Richtung gedreht. Am Rotsteig, 35 Kilometer vor dem Ziel, attackierte der Tour de France-Dritte und nur einer folgte ihm in die Schlussrunde, sein bester Kumpel, der Italiener Giulio Pellizzari aus dem deutschen Red Bull-Team. Die beiden sind beste Freunde, leben zusammen in einem Haus in San Marino und teilten sich vor vielen tausend Zuschauern die wertvollsten Preise. Pellizzari ist der Etappensieger, Del Toro führt die Gesamtwertung mit fast einer Minute Vorsprung an. Mit der ersten Verfolgergruppe erreichte auch Maximilian Schachmann das Ziel. Der Berliner bleibt bester Deutscher in der Gesamtwertung, er verbesserte sich auf Platz 9.
4: Und das war der Sport in der ARD-Infonacht mit Moritz Casalett.
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6: Um 23.30 Uhr mit Milat Kupay. Nach dem Waldbrand bei Hürtgenwald hat Bundeskanzler Merz die Gemeinde in Nordrhein-Westfalen besucht. Er dankte dabei den vielen Helfern für ihren Einsatz gegen die Flammen. Anwohner kritisierten, der Besuch komme viel zu spät. Aus Aachen Thomas Wenkert.
7: Begrüßt wurde der Kanzler in Hürtgenwald mit Pfiffen und Buhrufen und darauf ging er in seinem Statement auch ein. Er lasse sich von denen, die rumschreien, nicht beeindrucken, sagte Merz, sondern er sei gekommen, um denen zu danken, die beim Löschen dieses Brandes geholfen haben. Ohne die freiwillige Feuerwehr, das THW und auch die vielen Freiwilligen wäre dieses Feuer im Hürtgenwald nicht so glimpflich zu Ende gegangen. Merz betonte, dass man in den kommenden Tagen den Einsatz in Hürtgenwald auswerten werde. Defizite habe es unter anderem bei den Kommunikationswegen gegeben, erklärte der Kanzler.
6: Außenminister Wadefuhl will sich weiter für die Bereitstellung von Patriot-Abwehrraketen für die Ukraine einsetzen. Zeitgleich zu seinem Besuch in Kiew wurden in einem Vorort der ukrainischen Hauptstadt zwei Menschen durch russische Raketen getötet. Aus der NDR-Nachrichtenredaktion Viktor Kupka.
8: Während eines Treffens von Wadefuhl mit dem ukrainischen Präsidenten Selenskyj wurde Luftalarm ausgelöst. Es mache noch einmal in erschreckender Weise klar, man sei in einem Kriegsgebiet, so Wadefuhl. Daher sei die praktische Unterstützung der Ukraine dringend notwendig. Die Bundeswehr hat bislang 5 Patriot-Systeme an die Ukraine abgegeben. Mehr sei eigentlich nicht möglich, so der Minister. Er kündigte aber an, die Bestände noch einmal prüfen zu lassen. Vorher hatte Wadefuhl der Ukraine weitere 50 Millionen Euro zugesagt. Das Geld soll vor allem den Menschen entlang der Front zugutekommen.
6: Zwischen den USA und Kanada spitzt sich der Handelsstreit wieder zu. Die kanadische Regierung kündigte für kommenden Monat neue Beschränkungen für US-Güter an. Laut Premier Carney sind davon unter anderem Stahl- und Milchprodukte betroffen. Seit vergangener Nacht gelten in den USA bereits Strafzölle in Höhe von 50% auf bestimmte Importe aus dem Nachbarland. Vorher waren Verhandlungen zwischen beiden Seiten gescheitert. Nach dem Schwertangriff an einer Schule in der schwedischen Kleinstadt Fagersta ist das Motiv des Täters weiterhin unklar. Die Ermittlungen laufen. Es gab Durchsuchungen an zwei verschiedenen Adressen, damit die mit dem Täter in Verbindung stehen. Am Freitag war ein 18-Jähriger mit einem Schwert in das Gymnasium eingedrungen und hatte eine Schülerin getötet und drei weitere Menschen verletzt. Der Angreifer wurde festgenommen. Und das Wetter in Deutschland. In der Nacht örtlich Schauer, teils gewittrig, Tiefstwerte 15 bis 6 Grad. Morgen heiter bis wolkig, im Norden etwas Regen, im Nordosten.

0: Osten später Gewitter, maximal 18 bis 25 Grad, die höheren Werte am Oberrhein. Am Montag oft freundlich oder sonnig, vereinzelt Schauer, 19 bis 28 Grad. Am Dienstag im Nordosten viel Sonne, im Südwesten Schauer und Gewitter bei 21 bis 28 Grad. Das waren die Nachrichten.
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2: Die A2 Hannover Richtung Dortmund ist zwischen Hamm und Karbener Kreuz wegen Bauarbeiten bis Montag früh gesperrt. A3 Frankfurt Richtung Würzburg zwischen Obertshausen und Hanau 3 Kilometer Stau wegen einer Baustelle. Die A38 Richtung Leipzig ist zwischen Bad Lauchstädt und Leuna wegen Bauarbeiten bis morgen Nachmittag gesperrt. Die A40 Essen Richtung Duisburg ist zwischen Kreuz Kaiserberg und Kreuz Duisburg wegen Bauarbeiten bis Montag früh gesperrt. Die A52 Düsseldorf Richtung Essen ist zwischen Kreuz Breitscheid und Essen-Kettwig wegen Bauarbeiten bis Montag früh gesperrt. Die A61 Koblenz-Ludwigshafen ist zwischen Koblenz-Waldesch und Emmelshausen wegen Bauarbeiten bis Montag früh in beiden Richtungen gesperrt. Bitte der Umleitung folgen. Die A516 ist zwischen Kreuz Oberhausen und Oberhausen-Eisenheim wegen Bauarbeiten bis Montag früh in beiden Richtungen gesperrt. Und zuletzt noch auf der B207 Heiligenhafen-Fehmarn-Puttgarden ist zwischen Fehmarnsundbrücke wegen des starken Windes für leere Lkw und Pkw mit Anhänger gesperrt. Ihnen weiterhin eine gute Fahrt.
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2: Mit Konstanze Nastarowitz, hallo. In den Bergen der südafrikanischen Provinz Limpopo lebt eine Herrscherin, um die sich Legenden und politische Geschichte gleichermaßen ranken. Die Regenkönigin Motshatshi. Seit Jahrhunderten heißt es, dass sie Regen bringen und auch stoppen kann. Hinter der mythischen Gestalt steckt eine reale Herrscherlinie mit bemerkenswerter Macht. Stefan Überbach berichtet.
3: Das Land der Balobedu in Limpopo im Norden Südafrikas. Viele Berge und Täler und sehr viel Grün. Denn in den Höhenlagen regnet es mehr als anderswo. Hier liegt das Reich der Regenkönigin Modjadji, eine mythische Gestalt, der vor kurzem eine erfolgreiche Fernsehserie gewidmet wurde.
4: Yes, it's possible to make it rain.
5: Es ist möglich, Regen zu machen. Und ich glaube nicht, dass es Magie ist. Es ist afrikanische Wissenschaft. Alles, was die Leute Magie nennen, das ist afrikanische Wissenschaft. Es ist möglich. Ja, wir können das.
3: Im Regenköniginnenreich leben etwa 1,5 bis 2 Millionen Menschen, verteilt über mehr als 150 Dörfer. Ihre Regentin gilt seit Jahrhunderten als Frau, die den Regen rufen kann. Fraser McNeil ist Professor für Völkerkunde an der Universität Pretoria und hat die Geschichte der Balobedu erforscht.
6: I do find it easier to understand as a metaphor.
3: Ich sehe das Regenmachen als Metapher für politische Macht und territoriale Autorität. Die Vorstellung, verärgere diese Person nicht, sonst bleibt der Regen aus und die Dürre kommt, war enorm wirkungsvoll. Die Balobedu sind nach allem, was man weiß, im 16. oder 17. Jahrhundert aus dem Gebiet des heutigen Simbabwe in Richtung Süden gewandert. Die Region ist fruchtbar, es wächst Obst und Gemüse, Landwirtschaft und Viehzucht gehören zu den wichtigsten Einnahmequellen. Die Herrscherlinie der Modjadji regiert seit mehr als 200 Jahren ununterbrochen.
6: And it is phenomenal that the Rain Queen has never been conquered.
3: Und es ist bemerkenswert, dass die Regenkönigin nie von Regierungstruppen besiegt wurde. Nicht von den britischen Kolonialherren und auch Südafrikas Apartheid-Regime hat es nicht geschafft, sie umzusiedeln, sondern ist Bündnisse mit ihr eingegangen. Das zeigt, wie stark die politische Autorität hinter dieser Idee des Regenmachens ist. Und das ist schön und spricht auch für die Macht von Frauen. Die aktuelle Regenkönigin Masalanabo Modjadji VII. Wurde 2005 geboren und vor 2 Jahren von der südafrikanischen Regierung offiziell als Herrscherin der Balobedu anerkannt. Das Regenmachen ist in vielen Kulturen der Region mehr als ein reines Naturphänomen. Es geht auch um die Vorstellung von Reinheit und Fruchtbarkeit. Und oft sind es Frauen, die an den Ritualen beteiligt sind. So zeigt es auch die erfolgreiche TV-Serie Rain Queen.
4: If you believe and you pray about it.
5: Wenn du glaubst und du betest und es für dich etwas Spirituelles ist, dann wird es geschehen. Mochachi bekommt ihre Kräfte von Gott. Denn als Anführerin musst du dein Volk glücklich machen. Und Wasser ist eine Quelle des Glücks.
7: And water is a source of happiness.
3: Aber ob die Regenkönigin tatsächlich das Wetter steuern kann? Wissenschaftliche Beweise dafür gibt es nicht. Für Völkerkundler Fraser McNeil von der Uni Pretoria ist das auch eher eine Nebensache.
6: Well, there's no such thing as one rain-making ritual.
3: Es gibt nicht das eine Regenmach-Ritual. Es sind bestimmte Linien, bestimmte Familien, in denen diese Gabe über hunderte von Jahren vererbt wird, umgeben von Geheimhaltung, denn sie verleiht eine gewisse Autorität. Wer Regen machen kann, würde das nicht überall rum erzählen. Die Gabe ist also verbunden mit Geheimnissen und mit Macht. Vor kurzem hat die amtierende Regenkönigin übrigens der deutschen Botschaft in Pretoria einen Besuch abgestattet. Bei blauem Himmel und viel Sonne. Geregnet hat es nicht.
1: Wirtschaft.
2: Hohe Ölpreise, Sorgen über die US-Staatsfinanzen und neue Spannungen mit dem Iran haben die Börsen in dieser Woche beschäftigt. Besonders der Anleihemarkt stand unter Druck. Angela Göpfert fasst die wichtigsten Entwicklungen zusammen.
8: Verluste an der Wall Street, steigende Renditen, teures Öl. Die Börsenwoche hatte es in sich. Zeitweise rutschte der amerikanische Leitindex Dow Jones auf den tiefsten Stand seit Monatsbeginn. Für Unruhe sorgte vor allem der Anleihemarkt. Dort kletterten die Renditen langlaufender US-Papiere auf Mehrjahreshochs, auch wegen der hohen Staatsverschuldung, die erstmals die Marke von 40 Billionen Dollar überschritt. Zur Wochenmitte versuchte das amerikanische Finanzministerium gegenzusteuern und weitete die Rückkäufe langlaufender Staatsanleihen aus. Kurzzeitig half das. Nachhaltig sei die Wirkung aber kaum, sagt Jochen Stanzel von der Consorsbank.
9: Weil die Gründe, warum es diesen ruckartigen Renditeanstieg überhaupt gegeben hat, der ungelöste Iran-Konflikt, die Inflationssorgen, die überbordenden Staatsschulden, das geht ja weiter. Also man wird sich damit Zeit erkaufen, aber nachhaltig erlösen, nein.
8: Das Prinzip dahinter? Das Finanzministerium kauft länger laufende Anleihen zurück und finanziert sich stärker über kürzere Laufzeiten. Dadurch soll der Druck auf die Renditen am langen Ende sinken. Doch das Problem wird damit nur verlagert.
9: Weil man muss ja jedes Jahr jetzt wieder die Anleihen, die ablaufen, wieder rollen und wieder neu ausgeben und ist dann eben auf Gedeih und Verderb an diesem kurzfristigen Zins davon abhängig und hängt da dran und muss eben drauf setzen, dass der möglichst niedrig bleibt.
8: Für zusätzliche Nervosität an den Märkten sorgt der weiterhin ungelöste Iran-Konflikt. US-Präsident Donald Trump drohte dem Land inzwischen mit einem Wirtschaftskrieg. Finanzminister Scott Bessent legte nach und kündigte die härtesten Sanktionen der Geschichte an. Wie groß der Druck auf Teheran tatsächlich ist, ordnet David Kohl von Julius Baer ein.
10: Der größte Hebel, den die USA hat, ist tatsächlich zu blockieren, dass Iran Öl überhaupt exportieren kann. Das tun sie sehr aktiv. Und das ist vielleicht der größte Hebel, wo man dem Iran und auch dem Rest der Welt einen gewissen Schaden zufügen kann.
8: Die neue Eskalation treibt bereits die Ölpreise. Die Nordseesorte Brent kostet wieder deutlich mehr als 90 Dollar je Fass. Vor Kriegsbeginn waren es noch rund 70. Das verschärft die Inflationssorgen und erhöht den Druck am Anleihemarkt. Für Aktien wird es heikel, wenn die Renditen weiter steigen, denn dann werden Anleihen wieder zur echten Alternative. Till Mangala von JP Morgan Asset Management bleibt dennoch optimistisch.
11: Aber solange das Gewinnwachstum eben trägt und solange wir eben auf der Zinsseite her nicht in neues Zinsterritorium vorstoßen und beispielsweise über die 5% bei den 10-Jährigen, bei den Treasuries gehen, sehen wir die Aktienmärkte von der Gewinnseite her durchaus weiter unterstützt.
8: Für einen Lichtblick an der Wall Street sorgte auch Moderna. Ein gemeinsam mit Merck entwickelter mRNA-Impfstoff hat in einer großen Studie die Rückkehr und Ausbreitung von schwarzem Hautkrebs deutlich gebremst. Die Moderna-Aktie sprang daraufhin kräftig nach oben und beflügelte den gesamten Biotech-Sektor. Doch für den Gesamtmarkt überwogen in dieser Woche klar die Risiken. Steigende Renditen, anziehende Ölpreise und ein Iran-Konflikt, für den weiter keine schnelle Lösung in Sicht ist. Angela Göpfert, ARD-Finanzredaktion Frankfurt.
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2: Italien ist zutiefst europäisch verankert, sagt der Musiker und Autor Erik Pfeil, der mit seinen Büchern über italienische Musik und Popkultur Bestseller landet. In mancher Hinsicht sei Italien Europa im Kleinen. Viele europäische Herausforderungen von heute, etwa der Dauerkrisenzustand, seien in Italien schon seit Jahrzehnten bekannt. Europa kann von Italien lernen. Meine Kollegin Katrin Schmick hat mit ihm gesprochen und ihn nach den Eindrücken gefragt, die seine Reise durch Italien hinterlassen haben.
12: Italien ist einfach halt so ein Land, also zu dieser Schöpfung, dieser großen Marke Italien, die wir heute kennen, zählt nun mal ganz explizit die Popmusik. Wer so in meinem Alter ist, weiß das. Die wurde einem wirklich in den frühen 80ern ja auch um die Ohren gehauen. Und der Film, ne, als zweite große Kunstform, also Cinecittà, die italienischen Filmstudios, das war eine Filmindustrie, sowas gab es ansonsten in Europa nicht. Also eine immense Größe. Und insofern, ja, erzählt das sehr viel über das Land.
13: Das Essen, was ja auch so ein italienisches Ding ist, lassen Sie ein bisschen raus. Ne? Also Sie gehen viel essen mit Ihrer Frau in dem Buch, aber spielt nur so eine Randnotiz.
12: Ja, ich finde, das Essen ist eigentlich hinreichend erzählt, also weil das ist, was den Deutschen doch sehr früh einfällt bei Italien, ne, wo sich dann von Gerichten vorgeschwärmt wird, die man im Bergdörfchen sowieso mal gegessen hat. Und das Essen ist aber wie die Popmusik und wie der Film eine Nachkriegserfindung. Da gab es ja vor Jahren dieses Buch eines italienischen, ich glaube Wirtschaftswissenschaftler war er, der so ein vermeintlich enthüllendes Buch schrieb, dass diese ganzen Traditionen, das sei ja alles Blödsinn, die italienische Küche sei eine Erfindung der Nachkriegszeit. Ganz Italien war sofort auf der Pinie und wahnsinnig empört.
13: Auf der Pinie, nicht auf der Tanne, sehr schön.
12: Der Pinie. Und weil das ist natürlich alles ganz alt tradiert und nein, es ist nicht. Es ist in erster Linie eine Nachkriegserfindung, aber wie schön ist das? Ne? Und das ist so ein bisschen die ewige Geschichte Italiens, so dieses Land, was sich aus diesen Ruinen des Zweiten Weltkriegs, des Faschismus da erhoben hat und ins ewige Blau abgeflogen ist, um Domenico Modugno zu zitieren. Ne? Ja. Und dazu gehört, klar, Essen, Film, Musik, all das, die Marke.
13: Sie haben dieses Buch eigentlich auf der Reise geschrieben. Ne? Sie haben das getextet, während es passierte. Also es ist wirklich in Ihrem Kopf entstanden aus Papier und wir konnten es kaufen.
12: Ja.
13: Was war für Sie klar, muss auf Ihre Landkarte in Ihrem Buch? Vielleicht haben Sie 2, 3 Orte oder Menschen, wo Sie gesagt haben, ohne die geht's nicht.
12: Mhm. Na gut, da ist dieser Buchtitel sagt ja schon so einiges. Ne? Das Ding heißt Hotel Celentano. Dann fragen die Leute immer, warum denn? Und da sage ich immer, na gut, aus mehreren Gründen. Das Hotel, weil Italien ein gastgebendes Land ist und sehr viel vom Gastgeben lebt, for good or worse. Ne? Das hat ja seine verschiedenen Implikationen. Und diese Figur Celentano ist halt für mich fast wie eine Chiffre für Italien, also wie eine Personifizierung dieses Landes, weil der diese gesamten inneritalienischen Widersprüche, den Norden, den Süden, was ja auch so eine ewige italienische Erzählung ist, ne? Dieses Nord-Süd-Gefälle, in sich vereint. Und insofern an ihm sehr gut Italien nacherzählbar ist. Und ich hatte dieses Erweckungserlebnis, muss man wirklich fast sagen, da stand ich in Mailand in der Via Gluck.
13: Da würde ich gerne eine Pause machen.
12: Ja.
13: Da kommen wir nämlich später noch dazu.
12: Ah ja, okay,
13: gut. Die Villa Gluck behalten Sie bitte in Ihrem Kopf,
12: sehr gut,
13: haben wir auch. Aber vielleicht haben Sie noch ein anderes Beispiel außer Celentano, wo Sie gesagt haben, auch hier, der muss ins Buch, die muss ins Buch.
12: Naja, also da sind so Sachen wie, es gibt diese Villa Bosco Grande aus Sizilien, das ist die Villa, wo der Leopard gedreht wurde, Il Gatto Pardo. Also wie man immer sagt, der prachtvollste, schönste italienische Film überhaupt. Luchino Visconti, 1963, Alain Delon, Claudia Cardinale, Burt Lancaster. Und diese Villa, die steht da halt rum. Und wenn man den Film sieht, dann liegt die von Grün umgeben da. Und wenn man heute dahin kommt, sieht man durchaus viele Trabantenstädte.
13: So.
12: Ja. Und man sieht einfach ein Land, was sich verändert hat. Und inmitten dessen ist aber immer noch diese Villa und man kann da reinlaufen, man kann da wirklich in die hinterste Ecke laufen, da wird man auch nicht begleitet oder so, die winken einen da wirklich durch und sagen, schauen Sie sich um so, wir können nichts mitnehmen hier. Also das war auch noch ein sehr, sehr eindrucksvoller Ort.
13: Ihre Frau hat immer gesagt, und Sie zitieren Ihre Frau viel und sagen, jetzt fängt er wieder an zu weinen, jetzt ist er wieder sentimental. Es hat Sie wirklich angefasst, diese Orte zu sehen, ne?
12: Auf jeden Fall, also da gab es einige, also oft spürt man auch so eine wahnsinnige Abwesenheit. Von einer Sache, von der man gar nicht genau weiß, was sie sein soll, was sie ist. Die Abwesenheit wovon. Ne? Also natürlich, das Personal ist weitestgehend verstorben dieser glorreichen Zeit. Ne? Die Leute leben nicht mehr. Man sieht in alten, glorreichen Villen jetzt irgendwelche modernen Autos im Hof stehen und denkt sich, wer mag da jetzt wohnen?
13: Ja.
12: Ne? Was ist da passiert? Also klar, das ist auch so eine Geschichte von einem Niedergang. Wie wir ja wissen, alles geht den Bach runter, warum nicht auch Italien?
13: War Italien eigentlich für Sie immer ein Sehnsuchtsort, auch als Sie ein Kind waren?
12: Ganz am Anfang ja. Ich habe da so eine, ja, wieder so ein Erweckungserlebnis. Da bin ich mit meinen Eltern in Rom gewesen. Ich schreibe im ersten Buch drüber. Ich komme aus Bergisch Gladbach. Meine Eltern hatten nicht so wahnsinnig viel Geld, SPD-Mitglieder. Aber eines Tages bot die CDU Bergisch Gladbach eine Romreise an. Und die leitete der flamboyante Kultpolitiker Wolfgang Bosbach.
13: Ah ja.
12: Die Älteren kennen ihn noch.
13: Gern gesehener Gast bei WDR 5.
12: Ja, überall gern gesehener Gast. Na gut, und jemand, mit dem ich sehr wenig gemein habe, aber der leitete diese Italienreise und dem habe ich so mein Entree zu verdanken. Und dann hatte ich ganz lange nichts damit zu tun und meine Interrail-Reisen, so Anfang der 90er, die haben mich eher mit so obeliskartigen Rucksäcken, die man so auf dem Rücken hatte, eher so nach Griechenland oder die Türkei geführt. Aber irgendwann habe ich gedacht, da war doch was mit Italien. Und dann bin ich da wieder hingereist und habe gemerkt, nee, das ist schon für mich so der Glutkern Europas. Ne? In Italien ist das unglaublich viel Dampf auf dem Kessel.
13: Ja.
12: Ne? Also
13: ja.
12: Sehr viele. Man sagt immer, dieses Europa, wie ist das denn unter ein Dach zu kriegen? Da sind doch so viele Widersprüche und Ungarn tickt so eigen und Polen tickt so eigen und so weiter. Und wenn man sich alleine mal Italien anguckt, dieses doch sehr junge Land, ne, was im Risorgimento, ja man könnte sagen zusammengefercht wurde, was das in sich birgt, ne? Bozen oben, ja. Palermo unten, hat nichts miteinander zu tun.
13: Und ne? Da sind wir wieder bei der Nord-Süd-Teilung.
12: Exakt, ja.
13: Und den Glutkern Europas, den kann man vielleicht auch mit einem Mann beschreiben, den Sie eben schon erwähnt haben. Ein Mann aus Mailand, der aber genau zeigt, wie Italien ist in der Popmusik. Also zumindest sagen Sie das. Adriano Celentano, ich denke, es ist Zeit, ihn zu hören.

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1: Erik Pfeil ist da, Autor, hat ein wunderbares Buch geschrieben über Italien. Ja, Hotel Celentano, eine Sommerreise durch ein anderes Italien heißt es. Und da ist auch schon Celentano wieder im Titel. Herr Pfeil, dieses Lied, die Via Gluck, wo ist das? Warum ist das so, spielt das so eine große Rolle in Ihrem Buch?
2: Ja, das war das besagte Erweckungserlebnis. Das ist eine kleine, unscheinbare Straße in Mailand, unweit des Bahnhofs. Das ist so ein Mussolini-Klotz. Und da war ich vor ein paar Jahren, weil ich kannte diesen Song, Il ragazzo della Via Gluck. Da singt Celentano eigentlich von so einem Unschuldsverlust, aber auch so damals schon 1966 von einem Verlust eines alten ländlichen Italien. So, das verschwindet über das Hochziehen der Trabantenstädte so in den ganzen Metropolen. Und das ist wie so eine inoffizielle Nationalhymne in Italien. Mhm. Kennt jedes Kind, jeder Greis, die können das alle aufsagen, den Text. Und ich dachte, das müssen wir mal angucken, wo diese Straße ist, weil dieses Haus gibt's halt auch wirklich. Ne? Das kann man sich da angucken, das steht da. Und dann stand ich da und das war ein sehr unansehnliches Haus. Also jetzt kein Ort, wo man sagen würde, da schreibt man jetzt mal einen Reiseführer rein, da müssen alle hin, ja. Und man verkauft Souvenirs nebenan oder so. Also wirklich so ein Reihenhaus, auch sehr heruntergekommen. Und dann dachte ich, aber Moment mal, diese Orte, die müssen doch eigentlich, davon muss es ja Hunderte geben. Orte aus Liedern, Orte aus Filmen, und denen muss man doch hinterherreisen können. Und ich stand wirklich da vor diesem Haus und war kurz vorher noch mit meiner Frau an der Amalfiküste und wir haben da so, wie man es so macht, so die Sonnenuntergänge besäuft.
1: Also richtig schön, ne? Mhm.
2: Richtig schön, aber auch ordentlich voll. Und dann
3: stand ich unterbreche für eine Verkehrsmeldung. Achtung, Falschfahrer auf der B4 Erlanger Straße Nürnberg-Erlangen. Zwischen Boxdorf und Ausfahrt Großgründlach kommt Ihnen ein Falschfahrer entgegen. Fahren Sie äußerst rechts und überholen Sie nicht. Auf der B4 Erlanger Straße Nürnberg-Erlangen zwischen Boxdorf und Ausfahrt Großgründlach ist ein Falschfahrer unterwegs. Vorsicht in beiden Richtungen. Und nun weiter mit dem Gespräch mit dem Autor Erik Pfeil.
2: Er was über Airbnb-Schlösser an alten italienischen Häusern singen und wie das doch alles den Bach runtergeht und ja. So. Ne? Das ist ja auch so ein Sturkopf, Kulturpessimist und Polterer. Ne?
1: Ja.
2: Das wäre genau sein Thema, würde ich mal denken.
1: Und er ist mit gebürtiger Mailänder natürlich einer, der aber sein Leben dann im Süden verbracht hat und oder weiß ich gar nicht. Aber ja,
2: die
1: auf jeden
2: Familie
1: Fall dort
2: kommt aus dem Süden, ja, genau, ja, aus der Provinz Foggia.
1: Also er steht aber schon ein bisschen für dieses aus ärmlichen Verhältnissen kommend, ja, der so sein Glück gefunden hat und richtig was geworden ist in Italien. Ne?
2: Ja, genau. Und diese Binnenmigration, ne? Dass einfach viele italienische Familien, das ist ja bis heute so, aus dem Süden, wo es wenig Arbeit gibt, ne? Und wo es eine wahnsinnige Jugendarbeitslosigkeit gibt und eine wahnsinnige Jugendabwanderung, vor allem ins Ausland, aber auch eben in den italienischen Norden. Genau, also dafür steht eben diese gesamte Celentano-Familie halt auch, die kommt aus der Provinz Foggia. Mhm. Das ist auch eine sehr mafiöse Ecke, ne? Da kann man durchaus wegwollen.
1: Ja, ne? Ja.
2: Genau, und die sind in Mailand gelandet.
1: Dieses Norden-Süden-Italien, was Sie gerade so beschrieben haben, kann man das auch ein bisschen auf ganz Europa anwenden?
2: Ja, sicherlich. Ne? Also ich finde dieses Gefälle in Italien, sieht man das natürlich in so einer Verdichtung. Also dass binnen eines Landes sich alles so wahnsinnig verändert, je mehr man in den Süden kommt und Strukturen unsicherer werden und Sachen nicht gelingen. Also ich war jetzt gerade in Kalabrien, tatsächlich zum ersten Mal. Wunderschön teilweise, tolle Leute, aber man sieht eine wahnsinnige Vergeblichkeit, die da so in das Land reingekrochen ist und in die Projekte, in die halb verfallenen Brücken, Häuser. Man sieht immer, wie was begonnen wurde und wo was hätte entstehen können und wie das nicht geklappt hat.
3: Sagt der Musiker und Autor Erik Pfeil im Interview zum Thema Denk ich an Europa.
4: Kultur.
3: Und aus Italien geht's jetzt in die Eifel. Die ist die Heimat von Norbert Scheuer, auch literarisch, denn fast alles, was er geschrieben hat, spielt rund um das Eifelörtchen Kall an der Oft. Dort kennt er die Landschaft, die Menschen und die Geschichten. Und genau dorthin führt er uns auch in seinem neuen Roman Holunderholz. Terry Albrecht hat den Schriftsteller getroffen, mitten in der freien Natur.
5: Die Bank
4: Die habe ich selbst aufgestellt und den Pfad hier freigeschnitten. Der war eigentlich zugewachsen.
5: Ein Waldspaziergang mit Norbert Scheuer ist geradezu obligatorisch, wenn man ihn besucht in seinem Eifelstädtchen Kall. Hier sind fast alle seine Romane entstanden und auch sein neues Buch Holunderholz. Es ist ein Eifelroman mit Krimi-Touch. Der Erzähler Johann Arimond kehrt nach Kall zurück. Seine Mutter ist gestorben. In ihrem Nachlass entdeckt er ein altes Tonband, das ursprünglich seinem Großvater gehörte. Es ist kaputt, doch der Programmierer Johann versucht es zu reparieren und entlockt dem Band bald erste Töne über die Familiengeschichte der Arimonds.
4: Ich habe lange gebraucht, um die Tonspuren auf Großvaters Magnetophon zu ordnen. Nach und nach gaben sie ihr Gedächtnis preis. Ein dünner, flirrender Klang von Roses Flöte aus Holunderholz, Wortfetzen von Großvater. Aus einem Geräusch, einem abgebrochenen Wort, entstanden nach und nach ganze Bilder. Und schließlich formte sich daraus eine Geschichte, die Geschichte unserer Familie.
5: Langsam entwickelt Norbert Scheuer die Geschichte um den Großvater, dem ehemaligen Wehrmachtsobersten. Hängen dessen Aufzeichnungen mit Ereignissen, die im Eifelort Prüm 1949 passierten, zusammen? Sprengstoff aus ehemaligen Wehrmachtsbeständen ging da in die Luft und zerstörte den Großteil des Ortes. Ein bis heute unaufgeklärter Anschlag, in den sein Großvater verwickelt war? Johann Arimond gräbt sich tief in die unmittelbare Nachkriegsgeschichte ein. Er erfährt
6: von dunklen Geschäften mit amerikanischen Soldaten. Den Toten habe man Dogtags, Rangabzeichen, Uniformjacken und amerikanische Schnürschuhe angelegt. Unabhängig davon, ob es sich ursprünglich um deutsche, französische oder englische Soldaten gehandelt habe, seien sie in Zinksärge gelegt und nach Amerika verschifft worden.
4: Schon war er aus einem Deutschen Amerikaner geworden. Und dann hat man dafür Geld gekriegt. Und diese Geschäfte spielen auch in diesen Roman rein.
5: Ist aus dem in poetischen Bildern erzählenden Norbert Scheuer ein Krimi-Autor geworden? Nein, sagt er.
4: Das wäre auch zu langweilig. Das wäre dann eine Konstruktion. Das würde mir selbst nicht gefallen, weil ich dann quasi nach einem Pfad arbeiten müsste. Ich könnte nicht sozusagen frei fantasieren, könnte auch nicht so beschreiben, wie ich beschreibe.
5: Mit Johann Arimond streifen wir durch die Eifel, die Natur. Ein Leben im Hier und Heute, das Norbert Scheuer in vielen Miniaturen zusammensetzt und in dem er zeigt, dass alles seine Geschichte und Abgründe hat.
6: Jede Familie lebt zwischen Lachen und Schweigen,
5: heißt es an einer Stelle im Roman. Holunderholz spielt im Zyklus eines Jahres. Der Vogelbeobachter Norbert Scheuer beschreibt am Beginn des Jahres das Kreisen eines Falken über einem Schneefeld der Eifel. Schließlich ist es auch das Bild des kreisenden Falken, mit dem das Buch endet. Dazwischen passieren viele rätselhafte Dinge, die nicht alle geklärt werden, aber wunderbar erzählt sind. Wir verlassen die Bank mit dem schönen Ausblick und setzen unseren Weg durch den Wald fort. Da erzählt Norbert Scheuer noch, wie sich das Beobachten für ihn als Schreibenden verändert hat.
4: Mit dem Beobachten ist was ganz Komisches. Ich glaube, ich beobachte nur noch, indem ich schreibe. Ich habe früher mal viel beobachtet, aber mittlerweile wird das alles ins Schreiben verlagert. Also das ist so eine Art innere Beobachtung geworden.
5: Der Ton der Holunderholzflöte klingt noch lange nach.
3: Holunderholz, der neue Roman von Norbert Scheuer, ist im Verlag C.H. Beck erschienen, hat 265 Seiten und kostet 26 €.

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1: Um 0 Uhr mit Milat Kupay. 2 Tage nachdem Einsatzkräfte den Waldbrand an der deutsch-belgischen Grenze gelöscht haben, hat Bundeskanzler Merz das Gebiet besucht. In der Eifelgemeinde Hürtgenwald dankte er den verschiedenen Helfern, etwa von Feuerwehr, THW und Bundeswehr, für ihren Einsatz. Zugleich bezeichnete Merz den Brand als Folge des Klimawandels.
2: Ich will allen Leugnern des Klimawandels sagen, schauen Sie sich das genau an, was hier passiert ist. Das ist der Klimawandel. Wir werden alles tun, um den Klimawandel zurückzudrängen, aber wir müssen auch mit dem Klimawandel leben. Aber es ist vor allem dankenswerterweise noch möglich, diesem Phänomen gemeinsam zu begegnen, weil wir diese großartigen Organisationen in Deutschland haben.
1: Bundeskanzler Merz. Anwohner kritisierten, dass sein Besuch viel zu spät gekommen sei. Bundesaußenminister Wadephul hat der Ukraine weitere Unterstützung zugesagt. Bei einem Besuch in Kiew kam er unter anderem mit Präsident Selenskyj zusammen. Überschattet wurde das Treffen von einem Luftalarm. Wadephul sagte anschließend, man sei auch in Kiew in einem Kriegsgebiet. Zuvor hatte er der Ukraine zusätzliche Finanzhilfe über 50 Millionen Euro zugesichert. Vor der tunesischen Küste ist ein Boot mit mindestens 15 Migranten an Bord gekentert. Eine Person konnte lebend gerettet werden, nachdem sie offenbar stundenlang im Wasser trieb. Die übrigen werden noch vermisst. Sie werden von der tunesischen Küstenwache mit Schiffen und Flugzeugen gesucht. Bei 4 geborgenen Leichen ist unklar, ob es sich um Insassen des Bootes handelt. Tunesien galt lange Zeit als ein Hauptausgangspunkt für die illegale Einwanderung nach Europa über das Mittelmeer. Nach verschärften Kontrollen der tunesischen Behörden ist die Zahl der Überfahrten deutlich zurückgegangen. Der FC Bayern München hat den Franz Beckenbauer Supercup gewonnen und Borussia Dortmund im heimischen Signal Iduna Park mit 2:1 geschlagen. Aus der Sportredaktion Armin Lehmann.
3: Eine Halbzeit lang dominierten die Bayern, führten mit 2:0, Brown und Elisse mit den Toren. Da war sogar mehr drin für den Rekordmeister. Im zweiten Durchgang gestaltete Schwarz-Gelb das Ganze dann schon offener, hatte selber ein paar gute Möglichkeiten und Fabio Silva eine Viertelstunde vor Schluss. Gibt noch einmal Hoffnung zurück in das weite Rund des Dortmunder Stadions. Er erzielt das 1:2. Maxi Bayer hat in der Nachspielzeit die Riesenausgleichschance. Benzebaini sieht nach hartem Foul noch rot. Und die Bayern gewinnen mit 2:1.
1: Das waren die Nachrichten. Das Wetter in Deutschland. Örtlich Schauer, teils gewittrig, Tiefstwerte 15 bis 6 Grad. Tagsüber heiter bis wolkig, im Norden etwas Regen, im Nordosten später Gewitter. Maximal 18 bis 25 Grad, die höheren Werte am Oberrhein. Und am Montag 19 bis 28 Grad. Und die Zeit, es ist 0:03 Uhr.
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4: Entwarnung für die B4 Erlanger Straße, Nürnberg-Erlangen. Kein Falschfahrer mehr zwischen Boxdorf und Ausfahrt Großgründlach. Die A2 Hannover Richtung Dortmund ist zwischen Hamm und Kamener Kreuz wegen Bauarbeiten bis Montag früh gesperrt. A3 Frankfurt Richtung Würzburg zwischen Oberzhausen und Hanau 3 Kilometer Stau wegen einer Baustelle. Die A38 Richtung Leipzig ist zwischen Bad Lauchstädt und Leuna wegen Bauarbeiten bis morgen Nachmittag gesperrt. Die A40 Essen Richtung Duisburg ist zwischen Kreuz Kaiserberg und Kreuz Duisburg wegen Bauarbeiten bis Montag früh gesperrt. Die A52 Düsseldorf Richtung Essen ist zwischen Kreuz Breitscheid und Essen-Kettwig wegen Bauarbeiten bis Montag früh gesperrt. Die A61 Koblenz-Ludwigshafen ist zwischen Koblenz-Waldesch und Emmelshausen wegen Bauarbeiten bis Montag früh in beiden Richtungen gesperrt. Bitte der Umleitung folgen. Die A516 ist zwischen Kreuz Oberhausen und Oberhausen-Eisenheim wegen Bauarbeiten bis Montag früh in beiden Richtungen gesperrt. Und zuletzt auf der B207 Heiligenhafen-Fehmarn-Puttgarden ist die Fehmarnsundbrücke wegen des starken Windes für leere Lkw und Pkw mit Anhänger gesperrt. Ihnen weiterhin eine gute Fahrt.
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4: Und die kommt aus dem Studio von NDR Info. Ich bin Konstanze Nastarowitz. Guten Abend. Inmitten neuer russischer Angriffe ist Bundesaußenminister Wadefohl in die Ukraine gereist. Er warf der Führung in Moskau wahllosen Mord an Zivilisten vor. Nach seiner Ankunft mit einem Sonderzug in der Hauptstadt Kiew verurteilte der CDU-Politiker die zunehmenden russischen Drohnen- und Raketenangriffe. Gleichzeitig sprach er von Zeichen der Schwäche im russischen Regime. Anlass war der bevorstehende 35. Unabhängigkeitstag der Ukraine. Florian Kellermann über den Besuch des deutschen Außenministers in der Ukraine.
5: Wadefohl sicherte der Ukraine weitere Unterstützung zu, damit sie sich im Krieg gegen Russland verteidigen könne. An den russischen Staatschef Wladimir Putin gerichtet sagte er:
6: Putin muss wissen, gemeinsam mit ihren Unterstützern hat die Ukraine den längeren Atem auf dem Weg zum eigentlichen Ziel, endlich Frieden.
5: Konkret versprach Wadefohl der Ukraine zusätzliche Finanzhilfen von 50 Millionen Euro, die in humanitäre Projekte der Vereinten Nationen und von Nichtregierungsorganisationen fließen sollen. Von der Unterstützung der Ukraine profitiere Deutschland, etwa dadurch, dass Unternehmen bei der Drohnenproduktion zusammenarbeiten.
6: Wir lernen von der ukrainischen Resilienz des Energiesystems und entwickeln gemeinsame Drohnensysteme und ballistische Raketenabwehr. Dies zeigt sich auch sehr deutlich in der wachsenden Zahl deutsch-ukrainischer Gemeinschaftsunternehmen in der Sicherheit- und Verteidigungsindustrie.
5: Das derzeit größte Problem der Ukraine ist die Flugabwehr. Sie verfügt nicht mehr über genügend Abfangraketen für das US-System Patriot und ist damit praktisch schutzlos gegenüber russischen ballistischen Raketen. Erst in der Nacht zerstörte Russland so wieder Lagerhallen in der Hauptstadt Kiew. Solche Angriffe führen bereits zu Engpässen bei der Lebensmittelversorgung. Die USA verkaufen derzeit keine Patriot-Raketen, mutmaßlich weil die eigenen Bestände zu gering sind. Deutschland berate derzeit mit seinen Partnern, wie sie der Ukraine auch hier unter die Arme greifen könnten, so Wadefohl. Das sei gerade vor dem kommenden Winter wichtig. Russland wolle die Kälte wieder als Waffe einsetzen, so der Außenminister, indem es gezielt die Energieinfrastruktur angreife. Der ukrainische Außenminister Andriy Sybiha dankte Deutschland bei der gemeinsamen Pressekonferenz. Deutschland ist zweifellos der stärkste Unterstützer der Ukraine in militärischer, finanzieller, energiepolitischer und humanitärer Hinsicht. Die deutschen Hilfen seit der russischen Vollinvasion belaufen sich auf insgesamt 65 Milliarden Euro. Dafür sind wir sehr dankbar. Beide Außenminister sprachen sich für Friedensverhandlungen mit Russland aus. Wadefohl deutete hier stärkere europäische Initiativen an, angestoßen von einer Kooperation zwischen Deutschland, Frankreich und Großbritannien, dem sogenannten E3-Format. Sybiha betonte dagegen, aus ukrainischer Sicht seien Verhandlungen nur mit einer maßgeblichen Beteiligung der USA sinnvoll.
4: Florian Kellermann über den Besuch des deutschen Außenministers Wadefohl in der ukrainischen Hauptstadt Kiew. Und wir bleiben noch in der Ukraine. Lange Zeit schien da ja das Thema Wahlen mitten im Krieg ein ziemliches Tabuthema zu sein. Es könnte ja schwierig sein, überhaupt eine faire Wahl abzuhalten, weil ja viele Ukrainerinnen und Ukrainer fernab ihrer Heimatorte im Exil leben oder wiederum an der Front kämpfen. Der frühere ukrainische Verteidigungsminister Fedorow hat die Forderung nach Wahlen nun trotzdem offen in den Raum gestellt und damit eine Debatte angestoßen. Kritiker sehen dahinter ein Kalkül, einen Frontalangriff auf das Staatsoberhaupt. Darüber hat meine Kollegin Katrin Schmick vom WDR mit Stefan Meister von der Deutschen Gesellschaft für Auswärtige Politik gesprochen und ihn gefragt, ob eine Wahl überhaupt eine realisierbare Forderung ist.
7: Man muss sich ja darüber nachdenken, wie man die demokratischen Prozesse in der Ukraine am Leben hält. Ja, es geht ja im Prinzip in diesem Krieg auch darum, die Ukraine als demokratischen Staat, der eben auch wettbewerbsfähige Wahlen hat, am Leben zu halten. Und das ist ja genau das, was Russland zerstören will. Also in der Hinsicht muss man natürlich über solche Prozesse auch wie Wahlen nachdenken. Aber es gab ja die entsprechende Reaktion auch, dass es im Moment überhaupt nicht möglich ist, Wahlen durchzuführen, dass man die Sicherheit von Wahlen auch gar nicht garantieren könnte. Was macht man mit den besetzten Gebieten? Also man muss diese Aufforderung nach Wahlen von Fjodorow nicht zu ernst nehmen mit Blick auf Wahlen an sich. Ja, auch die Bevölkerung ist eher dagegen zu diesem Zeitpunkt. Man muss es eher als einen Versuch sehen, im Gespräch zu bleiben und auch Selenskyj unter Druck zu setzen.
8: Gehen wir darauf mal ein bisschen genauer ein. Was will Fjodorow damit erreichen? Was kann er vielleicht auch damit erreichen?
7: Man muss vielleicht erstmal verstehen, dass Fjodorow eine neue Generation ist in der ukrainischen Politik. Der war Digitalminister, bevor er Verteidigungsminister geworden ist. Und da ist er ja dann gefeuert worden von Zelensky. Und der möchte im Prinzip diese ganzen Korruptionsstrukturen, die wir in der ukrainischen Politik haben, beenden und einfach eine neue Ukraine begründen. Und am Ende geht es darum, diese Diskussion rum, was für eine Ukraine wollen wir eigentlich am Leben zu erhalten und eben auch Zelensky so unter Druck zu setzen, dass er stärker gegen diese Korruptionsstrukturen, die sich um ihn gebildet haben, im Prinzip stärker angeht und diesen Druck sozusagen auf Zelensky zu erhalten. Das ist, glaube ich, das Hauptziel.
8: Also es könnte ein ganz interessanter Schachzug sozusagen sein. Fjodorow ist bei jungen Ukrainerinnen und Ukrainern beliebt. Wie viel Rückhalt hat Zelensky noch in der Bevölkerung? Was würden Sie sagen?
7: Ja, laut Umfragen ist er immer noch der beliebteste Politiker in der Ukraine, aber Großteil der Ukrainer fordern eigentlich einen Wechsel an der Spitze. Also das heißt, es gibt diese Loyalität in Kriegszeiten gegenüber Zelensky, aber wir sehen, wenn wir detaillierter in Umfragen hineinschauen, dass zum Beispiel der ehemalige Generalstabschef Saluzhny, der jetzt Botschafter in London ist, oder auch Fjodorow, auch andere Figuren, wenn es tatsächlich Wahlen geben würde, auch Chancen hätten, Wahlen zu gewinnen. Also man darf diese Umfragen sozusagen, muss man sie eher mit Blick auf Unterstützung Zelenskys im Kontext des Krieges sehen.
8: Sie haben die Korruptionsvorwürfe auch schon erwähnt. Da geht es auch um Antikorruptionsermittlungen im Umfeld des Präsidenten. Im Fokus stand dabei auch die Vizechefin des Präsidialamtes, Irina Mudra. Die hat Zelensky ja entlassen. Also spürt er einen gewissen Druck, der immer mehr wird?
7: Ja, wir haben ja diese sehr starken Antikorruptionsinstitutionen NABU und SAPO, die systematisch gegen Korruption vorgehen und dieses ganze Umfeld, diesen Sumpf sozusagen um den Präsidenten und den ehemaligen Leiter auch der Präsidialadministration, dass die versuchen, das im Prinzip auszuheben. Und da geht es ja um strukturierte Korruption auch im Bereich Militär, Beschaffung, Energie, im Energiesektor. Also das kommt immer näher an Zelensky heran und es ist wohl offensichtlich, dass es eine ganze Reihe Personen in seinem Umfeld gibt, die sich eben selbst bereichert haben und das wird ihn weiter unter Druck setzen, das wird nicht aufhören.
8: Herr Dr. Meister, gucken wir nochmal auf die aktuellen Entwicklungen. Also wir stellen fest, verstärkt greift Russland in der Ukraine auch zivile Ziele an, jetzt dieser Angriff auf das Einkaufszentrum. Wie bewerten Sie diese neuesten Entwicklungen?
7: Wir sind in einer neuen Phase des Krieges. Also wir haben durch die Drohnenangriffe der Ukraine auf Russland, im Prinzip ist dieser Krieg nach Russland hineingetragen worden und die Reaktion jetzt im Kreml ist, weiter zu eskalieren. Also wir sind in einer Eskalationsspirale, wo beide Seiten mehr Munition, mehr Drohnen, mehr Raketen produzieren und im Prinzip noch viel mehr zivile Infrastruktur treffen und mehr Menschen getötet werden.
8: Erlauben Sie mir noch eine Frage zum Schluss. Am Montag ist ja der Unabhängigkeitstag. Ich habe es erwähnt, die Koalition der Willigen berät am gleichen Tag. Erwarten Sie Ergebnisse?
7: Es wird die üblichen Zusagen geben, dass man in bestimmten Bereichen mehr machen wird, mehr bezahlen wird. Es wird um Luftabwehr natürlich gehen. Ja, das ist ganz zentral für die Ukraine, weil die Amerikaner wegen Krieg im Iran nicht keine Patriot-Systeme liefern können. Also da wird es Ergebnisse geben, aber es wird jetzt nichts Großes geben, wo man sagen kann, hier gibt es eine grundlegende Veränderung.
9: Einschätzungen von Stefan Meister von der Deutschen Gesellschaft für Auswärtige Politik. Die Zeit, es ist 0.13 Uhr.
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9: In Schweden herrscht Fassungslosigkeit über einen Schwertangriff an einer Schule. Ein 18-Jähriger hatte am Freitag mit einem Schwert eine Schülerin getötet und mehrere verletzt. Der Täter soll frühere Schulmassaker verherrlicht haben. Christian Stichler berichtet über die Stimmung vor Ort nach der Attacke.
10: Am Morgen danach ist der Campus der Brynellskolan im schwedischen Fagersta noch immer abgesperrt. Polizeiwagen sind zu sehen, auf einer Rasenfläche brennen seit gestern Abend Kerzen und es werden immer mehr. In der Nacht sind zwei 16-jährige Schülerinnen an den Platz gekommen, Elsa und Lena. In einem Interview mit dem schwedischen Fernsehen bringen sie ihre Fassungslosigkeit zum Ausdruck. Das ist schrecklich, dass so etwas in Fagersta passiert. Das kann man sich nicht vorstellen. Und das besonders Schlimme ist, Wir kennen die Leute. Seit dem Morgen steht fest, bei dem Todesopfer handelt es sich um eine 17-jährige Schülerin. Das haben die Eltern des Mädchens der lokalen Zeitung bestätigt. Das Schuljahr hatte gerade erst angefangen. Hier kenne jeder jeden, sagt Lena im Interview mit der schwedischen Reporterin.
11: Wir
10: aus dem ersten Jahrgang im Gymnasium haben gerade erst einen Teambuilding-Kurs gemacht. Einige von uns wollten dafür noch aus der Schule etwas holen. Und dann hat jemand hier sein Leben verloren. Das ist so traurig. Auf der Pressekonferenz am Abend hat die Polizei relativ wenig über den Täter bekannt gegeben, der mit einem Schwert bewaffnet am frühen Nachmittag in die Schule eingedrungen war. Neben der toten 17-Jährigen wurden zwei Schüler schwer verletzt, einer nur leicht. Die Polizei konnte den Täter festnehmen. Bekannt ist, dass es sich um einen 18-Jährigen handelt, der offenbar selbst einmal auf die Schule gegangen ist. Nach schwedischen Medienberichten soll er kurz vor der Tat ein Schwert auf seinem TikTok-Konto gepostet haben. Das Konto ist mittlerweile gesperrt. Außerdem soll er auf seinem Account verschiedene Schulmassaker verherrlicht haben. Bekannt ist auch, dass der Täter als Jugendlicher schon einmal wegen eines gewalttätigen Angriffs auf einen Schüler verurteilt worden war. Das Attentat von Fogarsta reiht sich ein in eine Serie von schweren Gewalttaten an schwedischen Schulen. Erst im Februar vergangenen Jahres waren bei einem Amoklauf in Örebro 11 Schüler getötet und 15 verletzt worden. Man müsse noch mehr tun, räumte deshalb auch Schwedens Justizminister Gunnar Strömmer gestern Abend in einem Radiointerview ein. Wir haben eine ganze Menge unternommen seit der schrecklichen Tat von Örebro. Aber offenbar müssen wir noch mehr tun, auch wenn das immer gegenüber der Einschränkung anderer Interessen abgewogen werden. Die Schule müsse zuallererst ein sicherer Platz für alle Schülerinnen und Schüler sein. Das sei das Wichtigste. Schwedens Regierungschef Ulf Kristersson hat sich noch gestern bestürzt über die Tat geäußert und einen Wahlkampfauftritt abgesagt. Ähnlich äußerte sich auch Schwedens König Karl XVI. Gustav. Er verstehe, dass Schüler, Eltern und Lehrer nicht nur in Fogarsta, sondern im ganzen Land besorgt seien. Seine Gedanken seien bei den Opfern und deren Angehörigen. Das Attentat in der mittelschwedischen Kleinstadt überschattet auch den Wahlkampf im Land. Denn in 3 Wochen, am 13. September, wird in Schweden ein neues Parlament gewählt. Parallel dazu finden wichtige Regional- und Kommunalwahlen statt.
9: Attacken wie die in Schweden oder auch Anschläge, die gibt es ja leider immer wieder, auch bei uns, mit unterschiedlichen Hintergründen, ob rechtsradikale, islamistische oder Amok-Täter. Ein solcher plötzlicher Angriff kann tiefe Wunden in einem Ort und einer Stadtgesellschaft hinterlassen. Wir blicken deshalb heute in dieser ARD-Infonacht auch nach Solingen in Nordrhein-Westfalen. Vor 2 Jahren, am 23. August, hat beim Stadtfest in Solingen ja ein islamistischer Attentäter 3 Menschen mit einem Messer getötet und 10 weitere Personen verletzt. 8 davon lebensgefährlich. Der Täter wurde inzwischen zu lebenslanger Haft mit Sicherheitsverwahrung verurteilt. Zum Gedenken an die Betroffenen kommt Solingen an diesem Wochenende auch wieder zusammen. Es gibt einen Gedenkgottesdienst, einen Bürgerdialog und vieles mehr. Mareike Wilke forscht an der Uni Bielefeld dazu, wie Stadtgesellschaften, wie zum Beispiel auch die in Solingen, auf Anschläge reagieren und mit ihren Folgen umgehen. Meine Kollegin Andrea Oster vom WDR hat mit ihr darüber gesprochen und sie gefragt, ob sie in ihrer Forschung bereits ein Muster erkennen kann.
12: Nee, also zumindest nicht, was wir bisher so, wir untersuchen ja 4 Städte und das ist auch relativ neu, dass sich das genau angeguckt wird, was so in der Stadtgesellschaft passiert. Und deswegen würde ich jetzt noch nicht von einem Muster sprechen. Wovon man aber durchaus sprechen kann, ist, dass sehr viel Konfliktpotenzial noch in der Konfliktaufarbeitung liegt. Das heißt, da, wo es eigentlich gut gemeint ist, wo etwas gemacht wird für die Stadt, ist oft gar nicht so, kommt es gar nicht so gut an, so dass man, dass es da noch Streits gibt darüber, wo das Gedenken stattfindet oder wo Denkmäler hinkommen etc. Und das ist etwas, was wir beobachten. Mhm. Und auch ganz interessant finden.
13: Ja, geraten denn eigentlich auch bestimmte Gruppen in der Stadt stärker unter Druck? Also ich gebe mal das Stichwort Sündenbock oder so.
12: Ja, auf jeden Fall. Das ist ja das Tragische auch an solchen Anschlägen. Wenn wir jetzt tatsächlich über islamistische Anschläge reden, so wie es in Solingen der Fall war, ist das natürlich ganz bitter für ganz viele Menschen, die eben Migrationshintergrund haben, weil die dann ja ganz sicherlich merken, dass die Stimmung ein bisschen anders ist oder anders wird und da Menschen massiv unter Generalverdacht gestellt werden, was natürlich sehr traurig ist für die Millionen friedlichen Menschen, die hier leben, ne? Also das kann man schon sagen.
13: Was ist besonders wichtig, damit eine Stadtgesellschaft über solch ein traumatisches Erlebnis hinwegkommt? Was würden Sie sagen?
12: Ich glaube oder ich bin überzeugt davon, dass es wichtig ist, Gesprächsräume zu schaffen. Und das versuchen wir ja auch jetzt mit dem Gedenktag oder mit der Veranstaltung am Sonntag in Solingen, dass man einfach einen Raum öffnet für Gedanken, für Sorgen, Ängste, aber auch vielleicht für Menschen, die sagen, oh, wir möchten eigentlich gar nicht mehr darüber reden. Wir wollen nach vorne gucken. Und wie können wir denn jetzt gut weitermachen? Und wie können wir das alles hinter uns lassen? Auch das ist, ist ein Anliegen, was viele haben. Und das darf auch sein. Und dann ist es, glaube ich, auch ganz wichtig. Und das ist auch nochmal für Sonntag uns ganz wichtig, dass es ja ganz klar ist, dass dort durchaus verschiedene Meinungen auch zusammenkommen. Jeder hat seine eigene Einstellung, seine eigene Meinung. Und da gilt es für uns alle, das auch auszuhalten und ja, einfach mitzunehmen, dass wir nicht überall einer Meinung sein müssen, aber trotzdem noch auf Augenhöhe miteinander sprechen können. Und das ist das, was uns wichtig ist.
13: Aber wie moderiert man sowas? Also ich meine, das ist ein hehres Ziel, sage ich mal, aber es geht ja ums Zusammenleben. Und gerade so ein Einschlag, so ein Attentat verschärft ja auch alles nochmal. Also wie geht man genau damit um?
12: Also ich bin persönlich der Meinung, dass es ganz wichtig ist, im Vorhinein zu sagen, dass es okay ist, verschiedene Meinungen zu haben, solange wir sachlich bleiben und uns in die Augen gucken und miteinander reden und nicht gegeneinander. Wir haben das hier in Bielefeld ja als Pilot quasi schon mal durchgeführt, nachdem letztes Jahr bei uns in Bielefeld ein Anschlag passiert ist. Und da im Vorhinein dachten wir, oh Gott, was passiert da, wenn alle zusammenkommen? Und natürlich gibt es verschiedene Meinungen und vielleicht auch sehr starke Emotionen, die da mit in diese Veranstaltung genommen werden. Aber wir haben das erstaunlicherweise gut hinbekommen, dass wir trotzdem Menschen da waren, die wirklich eine ganz andere Meinung hatten, dass wir sachlich geblieben sind und miteinander gesprochen haben und uns vor allem auch zugehört haben. Und ganz oft ist es so, dass auch die Menschen oder die BürgerInnen, die sind ja total gebrandmarkt nach so einem Ereignis. In Solingen ist das noch mal massiver, weil wir da hatten wir jetzt nicht nur den Anschlag, sondern wir hatten auch den Brandanschlag oder zwei Brandanschläge in der Vergangenheit. Und da ist es noch mal mehr, dass es wichtig ist, Leute zu hören. Wie geht's denen? Was brauchen die? Was fehlt denen? Und das ist, glaube ich, persönlich schon so die halbe Miete, dass man auch auf einer guten Ebene sich begegnet.
13: Jetzt haben wir viel darüber gesprochen, wie man das Auseinanderdriften sozusagen aufhält. Aber hat so ein Erlebnis nicht auch den Effekt des Zusammenhaltens auf der anderen Seite? Also hat es, so blöd das auch klingt, vielleicht auch einen positiven Effekt?
12: Ja, also es ist schon so, dass vor allem der Zusammenhalt, das sehen wir ja im Nachhinein von solchen Taten, wächst der Zusammenhalt ganz, ganz massiv. Also vor allem in den ersten Stunden danach, ne, dass Menschen sich mobilisieren, sich zusammentun, helfen wollen. Und das ist natürlich gleichzeitig eine ganz resiliente oder eine Form von Resilienz schaffen für Menschen. Das tut uns gut, wenn wir ins Aktive kommen, ins Tun kommen nach so einem traumatischen Erlebnis. Und gleichzeitig stärkt das natürlich auch den Zusammenhalt, weil sich das ja auch gut anfühlt, ne? Wenn man merkt, okay, wir schaffen das jetzt hier gerade zusammen und wir erleben diese Extremsituation gemeinsam und versuchen nach vorne zu gehen und nach vorne zu schauen.
14: Mareike Wilke von der Uni Bielefeld war das im Gespräch mit Andrea Oster vom WDR. Wir schauen jetzt nach Brandenburg. Welches 120-Einwohner-Dorf in Brandenburg kann schon von sich behaupten, mal Politikriesen wie George W. Bush, Wladimir Putin oder Emmanuel Macron beherbergt zu haben? Meseberg im Norden von Berlin kann das. Hier wurde vor knapp 20 Jahren das Barockschloss Meseberg zum Bundesgästehaus umfunktioniert. Und zumindest in der Politikberichterstattung ist Meseberg ja fast schon ein feststehender Begriff. Zuletzt wurde das Schloss aber kaum noch genutzt. Und jetzt steht es vor dem Aus. Ab dem kommenden Jahr will die Bundesregierung den Nutzungsvertrag auslaufen lassen. Was also wird aus dem Schloss? Und welche Erinnerungen gibt es vor Ort? Carsten Zumack hat sich umgehört.
15: Wenn Alois Demuth in seiner Fotosammlung stöbert, fallen sie sofort ins Auge. Chirac, Merkel, Schröder. Der ehemalige Ortsvorsteher und Landwirt hat in den vergangenen Jahren viele Staatsgäste kennengelernt. Gern erinnert sich der 83-Jährige etwa an Ex-US-Präsident Bush.
16: Da war ich zum Empfang eingeladen, war der Kanzlerin. Und da haben wir eine Viertelstunde gewartet anscheinend. Komplikation, dass der Anzug nicht richtig passt. Und dann kam er raus, hat ihm unser Dorf vorgestellt, wie viele Einwohner wir haben und dass wir eine Rinderanlage haben. Und da fing er an, klopft er mich in die Schulter und sagte, hey Cowboy.
15: Jede Menge Anekdoten im Kopf und auf Fotopapier. Das kleine Meseberg und die große Politik. Inzwischen haben sich die Staatsgäste rar gemacht. Der Unterhalt kostet trotzdem etwa 5 Millionen Euro im Jahr. Deshalb hat der Bund den Mietvertrag zu Ende Januar 2027 gekündigt, zum Leidwesen von Amtsdirektor Nico Zehmke.
17: Mich hat es doch ein Stück weit überrascht, aber man konnte ja auch in den letzten Jahren sehen, wie oft dieses Schloss tatsächlich genutzt wurde. Von der Vorgänger-Bundesregierung und von der jetzigen Bundesregierung, vom jetzigen Bundeskanzler, wurde dieses Schloss ja überhaupt nicht wahrgenommen und dieser Ort. Und von daher, es hat mich schon überrascht, aber nicht durchweg verwundert.
15: Der Ortsname Meseberg dürfte künftig deutlich seltener in der Tagesschau auftauchen, manch neugieriger Besucher wegbleiben. Das Hotel neben dem Gästehaus fährt bereits auf Sparflamme. Im Oktober zieht sich der Pächter komplett zurück. Doch was wird aus dem Barockschloss selbst? Der Eigentümer, die Messerschmidt-Stiftung, sucht seit Monaten nach einem Nachnutzer und steht dabei nun kurz vor einer Lösung, bestätigt Stiftungschef Hans-Heinrich von Zirbig.
18: Die Messerschmidt-Stiftung ist optimistisch, einen würdevollen Nachfolger zu finden. Aber bevor nicht alles in trockenen Tüchern ist, sollte man darüber nicht reden. Und so ist es auch mit diesem potenziellen Nutzer vereinbart. Aber ich hoffe schon, dass wir Ende August, Anfang September eine Lösung haben.
15: Immerhin dürfte das aufwendig sanierte Schloss nicht wieder leer stehen. Doch die Zeit der Staatsbesuche, Klausuren und Tage der offenen Tür sind wohl vorbei in Meseberg.
0: Sport.
19: Mit Florian Neuhaus und dem erfolgreichen Saisonstart von Bayern München. Der Rekordmeister gewann bei seinem größten Rivalen in Dortmund durch ein 2:1 gegen die Borussia den Franz Beckenbauer Supercup. Armin Lehmann mit den Einzelheiten.
3: Der erste Titel der neuen Saison ergeht fast schon wie gewohnt an den FC Bayern. 2:1 Auswärtssieg, muss man ja sagen, im Dortmunder Stadion. Eine Halbzeit lang dominierten die Bayern, führten mit 2:0, Brown und Elisse mit den Toren. Da war sogar mehr drin für den Rekordmeister. Im zweiten Durchgang gestaltete Schwarz-Gelb das Ganze dann schon offener, hatte selber ein paar gute Möglichkeiten. Und Fabio Silva, eine Viertelstunde vor Schluss, gibt noch einmal Hoffnung zurück in das weite Rund des Dortmunder Stadions. Er erzielt das 1:2. Maxi Bayer hat in der Nachspielzeit die Riesenausgleichschance. Benzebaini sieht nach hartem Foul noch rot. Und die Bayern gewinnen mit 2:1.
19: Für die übrigen Bundesligisten geht es an diesem Wochenende um das Erreichen der zweiten Pokalrunde. Und tatsächlich haben sich bisher alle schadlos gehalten. Frankfurt, Stuttgart, Leverkusen, Augsburg, Hoffenheim, Leipzig und sogar Werder Bremen, das zuletzt immer mal wieder für einen Patzer gut war. In den bisher 15 Duellen gab es genau einen Heimsieg, also den Erfolg eines Außenseiters. Mit 3:0 im Elfmeterschießen setzte sich Drittligist Sonnenhof Groß Asbach gegen Zweitligist Arminia Bielefeld durch. Matchwinner war Torhüter Maximilian Reule.
20: Man muss einfach sagen, für sich im Kopf, ey, ich muss jetzt meiner Mannschaft helfen und am besten mit einem gehaltenen Elfmeter, das ist dann 2.

0: Bennett Wiegert gab es da ungeahnte Glücksgefühle.
1: Ich war selber überrascht über mich selber, wie glücklich ich mich danach gefühlt habe, wie zufrieden mich das gemacht hat. Wir standen jetzt auch schon 2-3 Mal hier und auch in Düsseldorf, wo er davor war, und haben es halt nicht geschafft. Und das tat halt verdammt weh, wenn man den Spalier beheben muss, allen gratulieren muss. Deswegen fühlt sich das schon so besser an. Und ich finde auch, dass das dem Selbstbewusstsein hilft, was die Saison vielleicht bringen kann.
0: Den dritten Supercup des Abends sicherte sich die deutsche Basketballnationalmannschaft in Hamburg. Nach dem Kantersieg im Halbfinale gegen Tschechien wartete Kroatien und das Team um Welt- und Europameister. Dennis Schröder gewann auch im Endspiel überzeugend mit 96-87. Und zum Schluss noch ein Blick zur Hockey-WM. Da haben die deutschen Damen den Einzug ins Halbfinale verpasst. Die Danas unterlagen Belgien mit 1-3 und haben damit schon vor dem abschließenden Spieltag der Zwischenrunde keine Chance mehr aufs Weiterkommen. Christina Schröder berichtet.
2: Deutschland hatte anfangs zwar mit Nervosität zu kämpfen, legte diese aber nach wenigen Minuten ab und begegnete dem Gastgeber auf Augenhöhe. Umso schmerzvoller der Rückstand 8 Minuten vor der Pause. Die Roten Panther, motiviert vom Tor und den heimischen Fans im prallgefüllten Stadion in Wavre, liefen nun aggressiver an. Die DHB-Auswahl hielt bemüht dagegen, blieb aber vor dem gegnerischen Tor einfach zu harmlos. Zu Beginn von Hälfte 2 dann der Ausgleich durch Kapitänin Lisa Nolte, doch die Freude währte nur kurz, denn prompt folgte die belgische Antwort mit dem erneuten Führungstreffer. Das junge deutsche Team bekam keinen Zugriff mehr, Belgien spielte dagegen souverän und effektiv das 1-3 am Ende verdient. Die deutschen Hockeyfrauen hatten aus der Vorrunde keine Punkte mit in die Hauptrunde genommen, stehen also mit 0 Punkten da und haben vor dem letzten Spiel gegen Spanien keine Chance mehr auf den Halbfinaleinzug.
0: Anders sieht es bei den Herren aus, die dürfen nämlich noch auf das Halbfinale hoffen. Dafür braucht es aber im abschließenden Spiel der Zwischenrunde heute Nachmittag gegen Spitzenreiter Australien einen Sieg.
3: Und das war der Sport in der ARD-Infonacht mit Florian Neuhaus.
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5: Um 0.30 Uhr mit Milat Kupay. Nach dem Waldbrand bei Hürtgenwald hat Bundeskanzler Merz die Gemeinde in Nordrhein-Westfalen besucht. Er dankte dabei den vielen Helfern für ihren Einsatz gegen die Flammen. Anwohner kritisierten, der Besuch komme viel zu spät. Aus Aachen, Thomas Wenkert.
6: Begrüßt wurde der Kanzler in Hürtgenwald mit Pfiffen und Buhrufen und darauf ging er in seinem Statement auch ein. Er lasse sich von denen, die rumschreien, nicht beeindrucken, sagte Merz, sondern er sei gekommen, um denen zu danken, die beim Löschen dieses Brandes geholfen haben. Ohne die Freiwillige Feuerwehr, das THW und auch die vielen Freiwilligen wäre dieses Feuer im Hürtgenwald nicht so glimpflich zu Ende gegangen. Merz betonte, dass man in den kommenden Tagen den Einsatz in Hürtgenwald auswerten werde. Defizite habe es unter anderem bei den Kommunikationswegen gegeben, erklärte der Kanzler.
5: Außenminister Wadefuhl will sich weiter für die Bereitstellung von Patriot-Abwehrraketen für die Ukraine einsetzen. Zeitgleich zu seinem Besuch in Kiew wurden in einem Vorort der ukrainischen Hauptstadt 2 Menschen durch russische Raketen getötet. Aus der NDR-Nachrichtenredaktion Viktor Kupka.
7: Während eines Treffens von Wadefuhl mit dem ukrainischen Präsidenten Selenskyj wurde Luftalarm ausgelöst. Es mache noch einmal in erschreckender Weise klar, man sei in einem Kriegsgebiet, so Wadefuhl. Daher sei die praktische Unterstützung der Ukraine dringend notwendig. Die Bundeswehr hat bislang 5 Patriot-Systeme an die Ukraine abgegeben. Mehr sei eigentlich nicht möglich, so der Minister. Er kündigte aber an, die Bestände noch einmal prüfen zu lassen. Vorher hatte Wadefuhl der Ukraine weitere 50 Millionen Euro zugesagt. Das Geld soll vor allem den Menschen entlang der Front zugutekommen.
5: Zwischen den USA und Kanada spitzt sich der Handelsstreit wieder zu. Die kanadische Regierung kündigte für kommenden Monat neue Beschränkungen für US-Güter an. Laut Premier Carney sind davon unter anderem Stahl- und Milchprodukte betroffen. Seit vergangener Nacht gelten in den USA bereits Strafzölle in Höhe von 50% auf bestimmte Importe aus dem Nachbarland. Vorher waren Verhandlungen zwischen beiden Seiten gescheitert. In Nordmazedonien sind nun 5 Menschen durch das von Mücken übertragene West-Nil-Virus gestorben. Wie der Leiter einer Klinik für Infektionskrankheiten sagte, starb zuletzt ein 73-Jähriger mit mehreren Begleiterkrankungen. Das West-Nil-Virus wurde in diesem Jahr bereits in 12 europäischen Ländern nachgewiesen, darunter auch in Deutschland. Meist verläuft eine Infektion asymptomatisch oder leicht. Bei etwa einem von 150 Fällen kommt es zu schweren, teils lebensbedrohlichen Verläufen. Gefährdet sind dabei vor allem Alte und Vorerkrankte. Und das Wetter in Deutschland. Örtlich Schauer, teils gewittrig, Tiefstwerte 15 bis 6 Grad. Tagsüber heiter bis wolkig.

0: Häufig im Norden etwas Regen, im Nordosten später Gewitter. Maximal 18 bis 25 Grad, die höheren Werte am Oberrhein. Am Montag oft freundlich oder sonnig, vereinzelt Schauer, 19 bis 28 Grad. Am Dienstag im Nordosten viel Sonne, im Süden Schauer und Gewitter, 21 bis 28 Grad. Das waren die Nachrichten.
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2: A3 Frankfurt Richtung Würzburg zwischen Oberzhausen und Hanau. 3 Kilometer Stau wegen einer Baustelle. Und dann noch die B207 auf der B207 Heiligenhafen Fehmarn-Puttgarden ist die Fehmarnsundbrücke wegen des starken Windes für leere Lkw und Pkw mit Anhänger gesperrt. Ihnen weiterhin eine gute Fahrt.
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2: Mit Konstanze Nastarowitz. Hallo. Die Landtagswahlen rücken näher. In Sachsen-Anhalt, Berlin und Mecklenburg-Vorpommern. Entsprechend rücken ostdeutsche Bundesländer im Moment verstärkt in den Fokus. Im ARD-Interview der Woche hat Markus Sambale aus unserem Hauptstadtstudio den Historiker und Publizisten Ilko Sascha Kowalczuk zu Gast. Er ist 1967 geboren, in der DDR in Ost-Berlin aufgewachsen und beschäftigt sich seit Jahrzehnten mit der DDR-Geschichte, mit der Wiedervereinigung mit Ostdeutschland. Was erwartet er von diesen Wahlen in 3 ostdeutschen Bundesländern?
3: Also wir starren ja jetzt, wir, ich sag mal so, die politisch engagierten, die politisch interessierten Menschen in unserem Land, also viele, viele Millionen starren auf diese Wahlen in Sachsen-Anhalt und in Mecklenburg-Vorpommern. Das mit den Berliner Wahlen ist eine etwas andere Situation, glaube ich. Ich befürchte, danach wird sich die Situation nicht großartig verändert haben, denn egal wie auch immer diese Wahlen ausgehen, die Situation wird nicht besser werden, unsere Demokratie wird nicht weniger gefährdet sein und ich fürchte, egal wie es ausgeht, dass die Radikalisierung der Extremisten anschließend erst recht voranschreiten wird.
4: Im Moment sehen wir nur Umfragen. Gewählt wird noch, das Wahlergebnis kennen wir dann erst am Wahlabend selbst. Trotzdem zeichnet sich ab, die Parteien, die jetzt lange regiert haben, die stehen massiv unter Druck. Die AfD dürfte stärkste Kraft werden. Was ist aus Ihrer Sicht der Hauptgrund dafür?
3: Also ich bin Historiker und Wissenschaftler vor allem, auch wenn mich viele Menschen eher als einen engagierten Bürger wahrnehmen. Aber ich bin zunächst Analytiker und Wissenschaftler und da versage ich es mir von Hause aus, von einer Ursache zu sprechen. Egal, was irgendwo passiert, wenn irgendwo ein Gerüst an einem Bauwerk zusammenbricht, dann gibt es dafür nicht eine Ursache, sondern in der Regel sehr, sehr viele. Und so ist das auch mit der Situation in unserem Land. Es gibt regionale Ursachen, nationale, europäische und globale Ursachen, die alle zusammenkommen. Aber das, was, glaube ich, ganz wichtig ist, um Ostdeutschland zu verstehen, Ostdeutschland ist nichts Besonderes. Es gibt natürlich Spezifika, aber die gibt es auch in Schleswig-Holstein oder in Baden-Württemberg. Das, was wir in Ostdeutschland seit etwa 15 Jahren beobachten können, ist ein Phänomen, was vielen vielleicht gar nicht so bewusst ist, nämlich, dass sich in Ostdeutschland viele Entwicklungen früher, schneller und radikaler zeigen als anderswo.
4: Warum eigentlich seit 15 Jahren?
3: Naja, das ist sozusagen, das ist jetzt so
4: oder grob,
3: so grob genommen. Naja, das hat sehr viel mit den Veränderungen im Folge der Finanzkrise 2008 zu tun. Und das hat sehr viel damit zu tun, was viele wahrscheinlich überraschen wird, mit einer relativen Stabilisierung der sozialen und wirtschaftlichen Verhältnisse in Ostdeutschland in den Nullerjahren, als es auch zum ersten Mal zu einem Anwachsen von sozialversicherungspflichtigen Arbeitsplätzen wieder kam, als es so eine gewisse Erholungsphase gab. Und das war, und da kamen dann sozusagen zwei Entwicklungen zusammen, nämlich dieser Schock durch die globale Finanzkrise und die Folgen, die dann sich in den Jahren danach zeigten und gleichzeitig die Verlustängste, die sich da dann auch zum ersten Mal zeigten. Und das ist auch der Punkt, weshalb Ostdeutschland halt auch aus analytischer Sicht so interessant ist. Die Menschen in Ostdeutschland, die ganz ähnliche Verlustängste haben wie die Menschen in Texas oder in Frankreich oder im Ruhrgebiet, aber die unterscheidet eins doch sehr massiv von den Erfahrungen etwa in West-, Süd- oder Norddeutschland. Sie haben ihren sozialen Wohlstand, das, was sie besitzen, gerade erst mit eigenen Händen Händen erarbeitet. Sie haben das nicht ererbt, sie haben das nicht sozusagen vorgefunden wie die Gleichaltrigen im Westen, sondern sie haben das mit harter Arbeit, auch mit vielen sozialen Konflikten, mit harten Transformationserfahrungen sozusagen sich erarbeitet, und das sehen sie bedroht. Und das muss man schon ernst nehmen. Und nun stößt das alles, diese vielen Entwicklungen in den letzten 10, 15 Jahren auf eine globale Krise, deren Ausmaß wir alle noch nicht erkannt haben. Auf der einen Seite sehen wir, die Welt ist in der Hand von vielleicht 3000 Familien, die die Welt steuern und die den Reichtum der Welt verwalten. Die eigentliche Macht sind die Tech-Milliardäre, die das Informationsmonopol auf der Welt haben. Das ist eine ernsthafte Bedrohung für die Demokratie. Damit ist Demokratie nicht machbar. Und zugleich rollt über die Welt, insbesondere die westliche Welt, eine digitale Revolution, Stichwort KI, von der wir alle nicht wissen können, wohin die uns führt. Und diese Zukunftslosigkeit, die dahinter steht, von der wir eben alle nicht wissen, wie sieht unser Leben eigentlich im halben Jahr aus, die führt eben zu großen Verlustängsten, und da greifen viele Menschen dann sozusagen gerne nach solchen Strohhalmen, und das erleben wir halt gerade in Ostdeutschland massiv. Aber nochmal, Ostdeutschland ist hier nur ein Seismograf für das, was wir in der gesamten westlichen Welt beobachten müssen.
4: Es sind ja auch die zentralen Versprechen, gerade von AfD-Politikern, die sagen, wir wollen zurück in ein altes, sicheres Deutschland, wir holen uns unser Land zurück. Was für eine Sehnsucht wird denn da bedient?
3: Sicherheit, Ruhe, Stabilität, Homogenität, völkische Homogenität. Also im Prinzip wird etwas wachgerufen, was auch nie existierte. Das ist ja irgendwie sozusagen der Witz dabei. Ja. In den letzten Jahren, was viele nicht gerne hören wollen, ist zum Beispiel die Gewaltkriminalität bei Schwerstverbrechen zurückgegangen. Also es gibt sozusagen Statistiken, die ja nicht lügen, die aber oft den eigenen Gefühlen entgegenstehen. Ja. Und ich meine, ich kann das als Historiker immer so eiskalt so mit Zahlen zurückweisen, aber als Bürger, als Mensch weiß ich natürlich auch ganz genau, ja, wenn ich mich so an meine Kindheit erinnere, egal wie die auch war, und irgendwie habe ich ja trotzdem ein warmes Gefühl dafür in aller Regel, und ich werde auch gewisse Sehnsuchtspunkte in mir wachrufen, und sei es nur, weil mir die Umarmung meiner Eltern auf einmal fehlen, weil die gar nicht mehr da sind und so weiter. Das Problem ist, dass wenn solche Gefühle gewissermaßen in Politik umgesetzt werden, und die Faschisten, die machen das sehr geschickt, und zwar nicht erst seit Neuestem, sondern das war schon immer Teil ihrer Strategie, und deswegen gibt es da auch eben diese komischen vormodernen Familienbilder, vormodernen Geschlechterbilder, die dann bei vielen Menschen durchaus auf Resonanz stoßen, weil da eben so eine Gefühle wachgerufen werden.
4: Wir sind schon beim Thema radikale Extremisten, die versuchen eben diese Emotionen zu wecken. Die AfD ist im Aufwind. In Sachsen-Anhalt ist sie ganz weit vorn und steht möglicherweise davor, sogar Mehrheiten zum Regieren zu bekommen. Gleichzeitig kann man sagen, die AfD ist nicht verboten. Sie ist in der Mitte der Gesellschaft angekommen. Wer jetzt sagt, in der Demokratie ist es doch richtig, dass die dann Einfluss bekommen, die den meisten Rückhalt haben. Was sagen Sie denen?
3: Naja, das sollte man vielleicht vor dem Hintergrund der deutschen Geschichte sich nochmal neu überlegen, ob das sozusagen der richtige Ansatz ist. Gerade in diesen Tagen ist in der Süddeutschen Zeitung, in einem Flaggschiff des liberalen Deutschlands, folgender Satz zu lesen. Regieren darf, wer eine relative Mehrheit von Wählerstimmen auf sich vereint. Weswegen Faschisten, wenn sie an die Macht kommen, zuallererst Demokraten sind. Als ich diesen Satz gelesen habe, war ich sprachlos. Hier liegt auch kein Missverständnis vor. Demokratische Wahlen befördern nicht automatisch Demokraten an die Macht. Ich war bis vor etwa einem Jahr ganz energisch für ein Verbot der AfD. Ich nenne nicht umsonst mein neuestes Buch Faschismus ist keine Meinung. Ich benenne die AfD ganz klar als eine faschistische Partei. Ich gehe sogar so weit mit meiner Provokation, dass ich sage, wer Faschisten wählt, ist selbst ein Faschist. Mhm. Ich weiß, dass das vielen nicht gefällt. Ich weiß auch, dass das zu undifferenziert ist. Ich weiß auch, dass nicht jedes NSDAP-Mitglied ein Nazi war. Ich weiß auch, dass nicht jedes SED-Mitglied ein Kommunist war und schon gar nicht die Wähler. Das weiß ich alles. Und dennoch muss sich jeder dieser Verantwortung stellen. Und wenn wir heute über die AfD sprechen, dann muss man eben auch zunächst darüber reden, was ist eigentlich in den letzten Jahren alles schiefgelaufen, dass die so groß werden konnten. Und da bin ich bei diesem unfassbaren, unglaublichen Zitat aus der Süddeutschen Zeitung. Dieses Zitat konterkariert nämlich etwas, diese These, die Sie gerade formuliert haben, die ja nicht nur Sie, vielleicht sogar unbewusst vertreten, die man häufig im offenen Raum hört, nämlich dass die AfD in die Mitte der Gesellschaft vorgestoßen ist. Man muss das wohl anders formulieren, dass die Mitte der Gesellschaft immer mehr nach rechts außen gedrängt worden ist. Mhm. Und die AfD hat etwas geschafft, wovor viele Menschen seit Jahren gewarnt haben, auch ich, aber es ist ihnen gelungen, nämlich das Unsagbare sagbar zu machen. Und wir haben jetzt diese Wahlen, von denen wir alle nicht so genau wissen, wie sie ausgehen werden, aber eins scheint mir klar zu sein. Die Wahlen in Sachsen-Anhalt und in Mecklenburg-Vorpommern werden in jedem Fall zu einer weiteren Radikalisierung des politischen Milieus beitragen. Denn entweder die AfD kommt an die Macht, wonach es aktuell gar nicht so sehr aussieht, aber wenn die an die Macht kommen, werden sie nicht das umsetzen können, was sie ihren Anhängern versprochen haben. Und das werden sie sozusagen dann immer, und das, ihr hört, ist Teil der faschistischen Strategie, damit erklären, dass Berlin, dass Europa, dass der Mars, wer auch immer, dass irgendwelche Gegner und Feinde sie daran hindern, das umzusetzen. Die werden immer andere dafür verantwortlich machen, für ihre eigenen Unzulänglichkeiten, für das, was sie nicht umsetzen können. Und das führt zu einer Radikalisierung ihrer Anhängerschaft. Zwangsläufig führen und damit auch zu der Partei selbst.
4: Das klingt aber so, als wäre das unaufhaltsam.
3: Es ist meines Erachtens auch unaufhaltsam. Ich habe vor 2 Jahren schon gesagt, wir stehen an der Schwelle zu einem autoritären Zeitalter. Ich meine, ich kämpfe jeden Tag dafür mit meinen Mitteln, um das Unaufhaltsame aufzuhalten, um das, was ich prognostiziere, zu verhindern. Und wenn die AfD nicht an der Regierung beteiligt werden wird, wovon man aktuell vielleicht ein bisschen mehr ausgehen kann, sowohl in Sachsen-Anhalt wie auch in Mecklenburg-Vorpommern, dann werden wir die Situation haben eines Landtages ohne demokratische Opposition, weil alle anderen in der Regierung sind, und das wird automatisch auch zu einer extremen Radikalisierung sowohl der AfD wie ihrer Anhängerschaft führen. Es ist wirklich eine extrem komplizierte Situation, in denen die Gesellschaft sich selbst gebracht hat. Ich sehe da auch gerade keinen Ausweg. Ich will auch nicht sozusagen so eine Schwarzmalerei betreiben. Ich bin ja niemand, der hier mit der sozusagen auf dem Parteiticket sitzt. Ich will hier auch nicht geliebt werden oder irgendwie gemocht werden, sondern ich bin Analytiker und versuche das zu verstehen und sage, was ich sozusagen erwarte. Und das sind nicht gerade rosige Aussichten.
4: Herr Kowalczuk, Stichwort Kompromiss, das so zentral ist für die Demokratie. Ist ja Eindruck, dass Kompromiss noch positiv besetzt ist, auch wenn wir uns angucken, wie vielleicht die aktuelle Regierung darum ringt und es anscheinend in der Bevölkerung nicht positiv ankommt.
3: Naja, das Problem ist, dass die aktuelle Regierung nicht gerade sozusagen ein Ausweis für eine ansehnliche demokratische Regierungsweise ist, ja. Man ist ein bisschen verzweifelt.
4: Woran machen Sie das?
3: Ich will überhaupt nicht mitmachen bei diesem allgemeinen Bashing, ja, weil ich einen hohen Respekt habe vor der harten Arbeit, die Regierung, die PolitikerInnen leisten. Und es geht mir manchmal auch ein bisschen gegen den Strich und oft viel zu weit, dieses Bashing, was da betrieben wird. Aber hier hat man schon doch den Eindruck, dass bestimmte zentrale Probleme unserer Gegenwart an dieser Regierung vorbeigehen. Wir brauchen nur täglich den Fernseher, die Nachrichten anzumachen. Wir sehen Waldbrände in ganz Europa. Wir sehen ausgedorrte Flüsse. Das sind Sachen, die wirklich an unsere Lebensader gehen. Und diese Regierung redet übers Wetter und nicht übers Klima. Das ist nur ein Beispiel. Ja, ich könnte viele andere so eine Beispiele bringen, wo man einfach nur ein bisschen verzweifelt sein kann. Nun muss man allerdings auch in Rechnung stellen, dass diese große Koalition immer eigentlich kein Segen für unser Land war. Weil durch eine große Koalition fehlt eine große, schlagkräftige demokratische Opposition. Das ist ein Problem, was wir demokratietheoretisch ja schon länger haben. Und was natürlich letztendlich auch die großen Parteien geschwächt. Und das in einer Situation, in der ohnehin die Parteibindungsquoten zurückgeht, in der die Parteimitgliedschaften zurückgeht. Und da sozusagen habe ich auch immer so ein bisschen noch, also auch Beißhemmung. Gewissermaßen da so, weil dahinter stecken eben viele strukturelle Probleme. Aber auf der anderen Seite muss man ganz klar sagen, wir müssen eben, glaube ich, prinzipiell als Gesellschaft darüber nachdenken, wie wir Politik anders strukturieren können, wie wir Politik auch flexibler machen können. Ist es vernünftig, dass Politik im Dauerwahlkampf sich befindet? Ist es vernünftig, dass PolitikerInnen unentwegt gewissermaßen auch um ihre Existenz sich sorgen müssen? Ja? Wäre es nicht ein Weg, dass man sagt, okay, also alle, die in die Politik gehen, die werden ab einer bestimmten sozusagen Mindestgehalt kriegen, verdienen das, was sie auch vorher in der freien Wirtschaft oder wo auch immer verdient haben. Dass man da auch eine gewisse Dynamik hineinbringen und damit, das ist der eigentliche Sinn meiner Überlegung, damit die PolitikerInnen auch freier macht. Aber dieses Bild, was die Regierung abgibt, das ist eben nicht sehr günstig, weil viele den Eindruck haben und ich habe auch den Eindruck, dass die großen Probleme, vor denen die großen Herausforderungen nicht angegangen werden, man hört zu wenig von der Digitalisierung, man hört zu wenig, wie die schreiende soziale Ungerechtigkeit in unserem Land wirklich nachhaltig bekämpft werden soll. Man hört zu wenig davon, wie diese unfassbare Wohnungssituation in unserem Land, in dem sich in den Ballungsräumen kaum noch ein Normalverdiener eine Wohnung leisten kann, wie das bearbeitet wird. Das müssen doch endlich die großen Diskussionen sein, die auch auf den Marktplätzen ausgetragen werden. Nein, stattdessen wird über Regenbogenfahnen diskutiert oder über irgendwelche anderen identitätspolitischen Sachen, die alle überhaupt nicht diese Relevanz haben, die von den insbesondere konservativen und extremistischen Kräften ihnen zugeschrieben werden.
4: Sie haben gerade selber Ihre Kritik auch an der Bundesregierung formuliert. Das sind wahrscheinlich komplett andere Argumente als manche, die jetzt zum Beispiel zur AfD neigen und deswegen die Bundesregierung kritisieren. Gleichzeitig ist ja eine Ihrer Thesen, es wird zu viel schlecht geredet. Wo finden wir denn da den richtigen Grad zwischen Kritik üben und Schlechtreden?
3: Naja, mein Ansatz ist ja ein relativ simpler und ein relativ einfacher. Ich sage, liebe Leute, schaut mal raus, wie die Welt so aussieht. Wir leben in einem der politisch stabilsten, sozial sichersten und wirtschaftlich stärksten Länder der Welt. Nicht mal 5% der Menschheit lebt so wie wir. Das ist auch in Menschheit geschichtlich einmalig. Lasst uns doch erstmal das auch mit Stolz und mit Freude zur Kenntnis nehmen. Lasst uns das ruhig aus auch im Fenster brüllen, dass uns bewusst ist, in was für einem tollen Verhältnissen wir leben, dass wir so privilegiert sind wie sonst kaum wer auf der Welt. Und wenn wir dieses positive Grundnarrativ verinnerlicht haben, dann können wir auch diese vielen, vielen Probleme, die wir anpacken müssen. Das ist ja alles sozusagen, das ist ja keine Hirngespinste, dass die Brücken zusammenbrechen, dass es eine Hyperbürokratisierung gibt, dass die Digitalisierung nicht so richtig vorankommt. Dann können wir das aber mit einem anderen Selbstbewusstsein angehen, eben nicht mit dem Ansatz der Destruktion, wie es die Faschisten machen, die sagen, wir müssen alles zerstören, sondern mit dem, wir haben ja ein gutes Fundament, auf dem können wir aufbauen und wir haben das alles schon mal geschafft. Immer wieder haben wir es in all den Jahrzehnten geschafft und wir werden auch jetzt diese Herausforderungen annehmen, wir werden sie packen und wir werden weiter ganz weit oben schwimmen, weil wir es können.
4: Aber haben Sie manchmal ein kleines Stück Verständnis für jemanden, der sagt, naja, die Parteien, die jetzt regieren, haben es 10, 20, 30 Jahre lang versuchen können und wir sind ja jetzt an dem Punkt und ich will mich vielleicht nicht mit dem Rest der Welt vergleichen, sondern mit der Lage, wie ich sie bei uns im Land erlebe.
3: Also zunächst habe ich erstmal sowieso Verständnis für jeden einzelnen Lebensweg. Etwas anderes ist, was ich daraus gesellschaftspolitisch mache. Ja, das ist dann nochmal so eine andere Ebene und da abstrahiere ich dann auch darauf. Natürlich verstehe ich, wenn Leute jahrelang die CDU oder die SPD oder die FDP oder die Linkspartei oder Bündnis 90 die Grünen gewählt haben, wenn die damit nicht mehr zufrieden sind und wenn die wechseln. Das verstehe ich alles. Ich verstehe auch, dass man sogar einen radikalen Wechsel will. Was ich nicht verstehe, ist die Destruktion. Was ich nicht verstehe, ist die Menschenfeindlichkeit. Was ich nicht verstehe, ist, dass man Putin, dem Faschisten, in den Hintern kraucht. Was ich nicht verstehe, ist die Aufkündigung von Solidarität etwa gegenüber der Ukraine. Was ich nicht verstehe, ist der Hass und die Gewalt, die gepredigt werden. Das verstehe ich nicht. Dafür habe ich kein Verständnis. Dafür habe ich auch keine Toleranz. Und dagegen kämpfe ich.
4: Schauen wir jetzt nochmal auf die Teile der Bevölkerung. Und es sind ja 60%, 70%, die eben keine radikalen Kräfte wählen. sehen Sie diese Gefahr, dass die in den Schatten rücken, wenn dieses grelle Licht so sehr auch auf die AfD geworfen wird?
3: Das ist so ein Thema, was mich schon lange umtreibt, was ich auch gerne thematisiere. Wir reden zu viel über die Faschisten. Wir reden zu viel über die Wagenknechts. Wir reden zu viel über die Destruktionskräfte. Wir sollten sozusagen über diese 70, 80 Konstruktiven in unserer Gesellschaft reden. Über die, die den Laden auch am Laufen halten. Deswegen finde ich auch, wir brauchen so einen konstruktiven Journalismus. Eben nicht nur einen Journalismus, der unentwegt auf Klickzahlen und so weiter schaut, auf Werbeeinnahmen, sondern der eben auch darüber berichtet, wie Hunderttausende Ehrenamtler in unserem Land Tag für Tag den Laden am Laufen halten. Das ist so ein bisschen das, worauf ich setze, dass wir eben uns nicht von den Extremisten die Themen vorgeben lassen und vor allen Dingen nicht die Sprache. Natürlich müssen wir über die Themen reden, die sozusagen auch ansprechen, weil das sind ja Themen, die die Menschen bewegen. Aber wenn man zum Beispiel über Migration redet, dann würde ich auch immer über Sozialpolitik reden, dann würde ich immer über das Rentensystem reden, dann würde ich immer darüber reden, liebe Leute, natürlich wollen wir das erhalten, aber das funktioniert nur mit einer Einwanderung, die etwa 400.000 qualifizierte Menschen pro Jahr in unser Land holt. Und das funktioniert nicht, wenn ich an der Grenze rassistische Torwächter zu stehen habe, die sozusagen entscheiden, wer rein darf und wer nicht rein darf, sondern nach irgendwelchen rassistischen Kriterien operieren. Das funktioniert nicht, weil dann die anderen auch nicht kommen. Ja, also insofern, alle Themen offen auf den Tisch, aber eben nicht in der Sprache der Extremisten. Und das, finde ich, ist in den letzten Jahren ein bisschen aus dem Lot geraten, und das merkt man ja auch jetzt im Wahlkampf, das merkt man auch in unserem Gespräch, das merkt man auch an meiner engagierten Rede. Wir reden eben vor allen Dingen über die, die uns zerstören wollen.
4: Herr Kowalczuk, haben Sie zuletzt trotz aller Skepsis und trotz allem Pessimismus was erlebt, was Sie auch ein Stück weit noch zuversichtlich stimmt?
3: Ja, also ich meine, Sie wollen jetzt wahrscheinlich nicht hören, was mir alles so als erstes in den Kopf geht, aber was ich natürlich erlebe, ist ja, dass sehr viele Menschen etwas tun wollen und dass sich viele Menschen engagieren. Und ich habe ja schon erwähnt, dass ich viel rumkomme, auch in kleine Dörfer, in kleine Städte, und das beeindruckt mich immer wieder aufs Neue, wenn ich dort in solchen überschaubaren, in solchen ja ganz anders gefährdeten Zusammenhängen, wo jeder jeden kennt, auf Männer und Frauen treffe, die sich engagieren, die sich nicht unterkriegen lassen, die sich nicht mundtot machen lassen, die sich nicht einschüchtern lassen, die dort Kulturangebote machen, die politische Angebote machen, die sogar so eine Typen wie mich einladen, um mit ihnen öffentlich zu diskutieren, egal wer da droht. Und das macht mir natürlich dann schon, gibt mir das auch wahnsinnig viel Kraft, weil ich denke, wow, das sind wirklich mutige Menschen und nicht hier irgendwie sozusagen so ein Typ wie ich, der aus so einer Berliner Blase kommt, ja, wo man sozusagen immer eine große Fresse haben kann, aber da vor Ort wirklich das zu betreiben, hartnäckig zu bleiben und sich sozusagen ganz konkret den extremistischen, den faschistischen Herausforderungen entgegenstellt. Das beeindruckt mich und das macht mir Mut, das kräftigt mich und das finde ich sozusagen fast täglich immer wieder aufs Neue, weil ich fast täglich so eine Beispiele höre, außerordentlich eindrucksvoll.
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2: Der neueste Film aus dem März-gegen-März-Universum, also dem beliebten Scheidungsdrama, und ein britischer Musicalfilm der ganz besonderen Art. 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
5: Helens Leben ist eintönig und ziemlich trostlos. Mit Ende 30 lebt sie bei ihrem Ex-Mann und pflegt ihre frühere Schwiegermutter Gwen. Überraschend taucht Joanne, ihre frühere Mitschülerin, für die sie sehr geschwärmt hat, wieder auf. Die beiden Frauen verlieben sich ineinander, aber kann sich Helen wirklich darauf einlassen? Der britische Film Chuck Chuck Baby erzählt diese Liebesgeschichte ganz unaufgeregt und echt. Aber das Besondere ist der mitreißende Soundtrack, zu dem wie in einem Musical getanzt und gesungen wird. Das wirkt nicht aufgesetzt und untermalt die Gefühle der Protagonistinnen perfekt. 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März gegen März, das Scheidungsdrama eines Paares, startete als Comedy-Serie. Mittlerweile gibt es 3 Staffeln. Hinzu kamen Fernsehfilme. Der 4. ist jetzt im ZDF-Streaming-Portal zu sehen. Im Mittelpunkt erneut das Ex-Paar Merz, gespielt von Annette Frier und Christoph Maria Herbst. In deren Familie kriselt es in allen Beziehungen. Nur Mutter Maria hat die große Liebe endlich gefunden. Es gibt allerdings einen Haken.
6: Du kannst dich nicht verloben, Mama. Du bist schon verheiratet.
7: Ja, wir wollen das Ludwig ja auch erzählen. Ja, und wir wollen ja auch, dass er das versteht.
5: Vater Ludwig ist an Demenz erkrankt, lebt mittlerweile im Heim. Als er von der neuen Beziehung seiner Frau erfährt, ist er niedergeschmettert.
8: Hat keinen Sinn mehr.
7: Was denn?
8: Das ganze Leben.
5: Ludwig beschließt, in eine Einrichtung für Sterbehilfe nach Holland zu fahren, mit der ganzen Familie im Schlepptau. Ein bitter-süßes Road-Movie beginnt. März gegen März hat sich von Comedy zu Dramedy gewandelt, getragen von hervorragenden Darstellern, gut getimten Dialogen und schlüssigen Stories. Alle Staffeln und Fernsehfilme stehen im ZDF-Streaming-Portal.

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1: Um 1 Uhr mit Milat Kupay. 2 Tage nachdem Einsatzkräfte den Waldbrand an der deutsch-belgischen Grenze gelöscht haben, hat Bundeskanzler Merz das Gebiet besucht. In der Eifelgemeinde Hürtgenwald dankte er den verschiedenen Helfern, etwa von Feuerwehr, THW und Bundeswehr, für ihren Einsatz. Zugleich bezeichnete Merz den Brand als Folge des Klimawandels.
2: Ich will allen Leugnern des Klimawandels sagen, schauen Sie sich das genau an, was hier passiert ist. Das ist der Klimawandel. Wir werden alles tun, um den Klimawandel zurückzudrängen, aber wir müssen auch mit dem Klimawandel leben. Aber es ist vor allem dankenswerterweise noch möglich, diesem Phänomen gemeinsam zu begegnen, weil wir diese großartigen Organisationen in Deutschland haben.
1: Bundeskanzler Merz. Anwohner kritisierten, dass sein Besuch viel zu spät gekommen sei. Bundesaußenminister Wadephul hat der Ukraine weitere Unterstützung zugesagt. Bei einem Besuch in Kiew kam er unter anderem mit Präsident Zelensky zusammen. Überschattet wurde das Treffen von einem Luftalarm. Wadephul sagte anschließend, man sei auch in Kiew in einem Kriegsgebiet. Zuvor hatte er der Ukraine zusätzliche Finanzhilfe über 50 Millionen Euro zugesichert. Bewaffnete haben im Westen Nigerias zahlreiche Menschen aus einer Reihe von Dörfern entführt. Bei der Attacke gingen hunderte Angreifer gezielt gegen Gläubige in Moscheen vor. Die Polizei bestätigte die Entführung dutzender Menschen. Von der Regierung oder der Armee gibt es bislang keine Stellungnahmen. In Nigeria sind seit langem bewaffnete Banden aktiv, darunter auch Islamisten, die immer wieder Zivilisten töten oder entführen. In der ersten Runde des DFB-Pokals sind die Bundesligamannschaften ihrer Favoritenrolle gerecht geworden. Unter anderem setzte sich Leipzig in Trier mit 6:0 durch. Bremen gewann 2:0 gegen den Lüneburger SK. Aus der Sportredaktion Moritz Kassalet.
3: Eine Überraschung gab es am Abend dann doch. Drittligist Sonnenhof Groß-Asbach hat Zweitligist Arminia Bielefeld im Elfmeterschießen besiegt. Die Bundesligisten waren souverän. Leipzig am Abend. Vorher unter anderem schon Leverkusen und Bremen. Und ansonsten gibt's die kleinen Geschichten. Die vom Bremer Fünftligisten SV Hemelingen zum Beispiel. Die hat im Weserstadion gegen Zweitligist Hannover 96 mit 1:9 verloren, sich aber tierisch über den Ehrentreffer gefreut. Torschütze Ledion Fikay sagte, ich bin im Traum und kann noch gar nicht aufhören zu lächeln.
1: Außerdem hat der FC Bayern den Supercup gegen Borussia Dortmund mit 2:1 gewonnen. Das waren die Nachrichten. Das Wetter in Deutschland. Örtlich Schauer, teils gewittrig, Tiefstwerte 15 bis 6 Grad. Tagsüber heiter bis wolkig, im Norden etwas Regen, im Nordosten später Gewitter, maximal 18 bis 25 Grad. Die höheren Werte am Oberrhein und am Montag bis 28 Grad. Es ist 1:03 Uhr.
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4: Die A2 Hannover Richtung Dortmund ist zwischen Hamm und Kamener Kreuz wegen Bauarbeiten bis Montag früh gesperrt. A3 Frankfurt Richtung Würzburg zwischen Obertshausen und Hanau 3 Kilometer Stau wegen einer Baustelle. Die A38 Richtung Leipzig ist zwischen Bad Lauchstädt und Leuna wegen Bauarbeiten bis heute Nachmittag gesperrt. Die A40 Essen Richtung Duisburg ist zwischen Kreuz Kaiserberg und Kreuz Duisburg wegen Bauarbeiten bis Montag früh gesperrt. Die A52 Düsseldorf Richtung Essen ist zwischen Kreuz Breitscheid und Essen-Kettwig wegen Bauarbeiten bis Montag früh gesperrt. Die A61 Koblenz-Ludwigshafen ist zwischen Koblenz-Waldesch und Emmelshausen wegen Bauarbeiten bis Montag früh in beiden Richtungen gesperrt. Bitte der Umleitung folgen. Und die A516 ist zwischen Kreuz Oberhausen und Oberhausen-Eisenheim wegen Bauarbeiten bis Montag früh in beiden Richtungen gesperrt. Ihnen weiterhin eine gute Fahrt.
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4: Und die kommt aus Hamburg, aus dem Studio von NDR Info. Ich bin Konstanze Nastorowitz. Hallo und schön, dass Sie dabei sind. Es war der erste Auftritt des Bundeskanzlers nach dem Sommerurlaub und er führte zu gemischten Reaktionen. Von Buhrufen bis Applaus war da alles dabei. Friedrich Merz war nämlich zu Besuch im nordrhein-westfälischen Hürtgenwald, wo es ja gerade einen Waldbrand gegeben hat. Merz dankte den Helfern. Die Rettungskräfte lobten das Timing des Kanzlers. Doch manche Anwohnerinnen und Anwohner wiederum fanden, der Besuch sei zu spät gekommen. Aus Hürtgenwald berichtet Thomas Wenkert.
5: Es war kein einfacher erster öffentlicher Auftritt für Bundeskanzler Merz nach seinem Urlaub. Begrüßt wurde der Kanzler in Hürtgenwald mit Pfiffen und Buhrufen.
2: Und ehrlich gesagt, ich lasse mich von denen, die rumschreien, nicht beeindrucken. Ich spreche mit denen, die nicht schreien, sondern ich spreche mit denen, die arbeiten. Ich spreche mit denen, die helfen. Ich spreche mit denen, die im Sinne unseres Gemeinwesens tätig sind. Ohne die zahlreichen Menschen, die Millionen Menschen in Deutschland, die in den ehrenamtlichen Tätigkeiten unterwegs sind, könnten wir unser Gemeinwesen nicht aufrechterhalten.
5: Merz bedankte sich bei den vielen Helfern, die dafür gesorgt haben, dass das Feuer im Hürtgenwald, der größte Waldbrand in der Geschichte von Nordrhein-Westfalen, nach einer Woche gelöscht war. 300 Hektar Fläche wurden zerstört, 2000 Bewohner aus dem Ortsteil Gai mussten evakuiert werden. Der Kanzler betonte auch, dass er in ständigem Kontakt mit den Verantwortlichen vor Ort gestanden habe. Dennoch kritisierten heute einige Betroffene den späten Besuch des Kanzlers.
6: Brand ist gelöscht. Alle Helfer, denen man jetzt danken sollte, sind weg. Die Arbeit ist getan. Und der Herr Merz war 4 Wochen im Urlaub und kommt jetzt erst hierher. Also da hätte man ja eigentlich erwarten können, ja, bei dem größten Brand in NRW, dass er einfach früher aus dem Urlaub zurückkommt dann entsprechend. Oder unterbricht ganz einfach. Und das zeigt ja auch, wie egal ihm das an und für sich ist. Also das ist so der Eindruck, der sich jetzt hier bei mir dann entsprechend auch zeigt.
7: Ja, ich sehe den Besuch kritisch. Ich finde das schwierig, jetzt im Nachhinein zu kommen und Danke zu sagen und eigentlich nicht da gewesen zu sein, als wirklich gebrannt hat, wortwörtlich. Und ja, ich würde mir wünschen, dass er das wirklich ehrlich anerkennt, was die Leute hier geleistet haben und dass wir hier so einen großen Zusammenhalt gehabt haben und dass er auf jeden Fall jetzt was ins Leben ruft, dass sowas in Zukunft nicht mehr passiert.
5: Ganz anders sieht das Paul Bolz, Ortsvorsteher von Gai und selbst Feuerwehrmann.
8: Und ich bin auch froh, dass er jetzt erst kommt und ich denke, der Kanzler wird sterben. Was gedacht haben. Wir sind jetzt in der Phase, wo wir alle, sag ich mal, keinen Aktionismus mehr haben, so langsam zur Ruhe kommen. Und denke ich, dann ist genau der richtige Zeitpunkt, als Kanzler zu kommen und mal zu hören. Und er möchte ja Danke sagen. Und Danke sagen kann man dann, wenn man auch Ruhe dafür hat. Und nicht, wenn man im Aktionismus hier Schläuche rollt und im Einsatz ist. Denke ich, das käme auch ganz falsch an.
5: Auf Bundesebene wird der Einsatz im Hürtgenwald jetzt ausgewertet. So sei nicht alles gut gelaufen. Defizite habe es bei den Kommunikationswegen gegeben, führte der Kanzler aus und mahnte zugleich.
2: Das ist Klimawandel. Und ich will allen Leugnern des Klimawandels sagen, schauen Sie sich das genau an, was hier passiert ist. Das ist der Klimawandel. Wir werden alles tun, um den Klimawandel zurückzudrängen, aber wir müssen auch mit dem Klimawandel leben. Und darauf vorbereitet zu sein, ist eine Aufgabe des Bundes, der Länder, der Gemeinden.
5: Wie Bund, Länder und Kommunen sich vorbereiten können, will Merz schon kommende Woche besprechen bei der Kabinettsklausur am Dienstag und Mittwoch. Dann soll es auch darum gehen, wie Deutschland sich besser wappnen kann für solche Waldbrände und andere Folgen des Klimawandels.
9: Ja, nicht weit von Hürtgenwald entfernt, auf der anderen Seite der Grenze, also in Belgien, da brannte es auch in einem Naturreservat, dem wohl berühmtesten Belgiens. Das Hohe Venn, wie Besucher es kannten, das gibt es nicht mehr. Soweit das Auge reicht, sieht man verbrannte Flächen in der Hochmoorlandschaft. Drohnenbilder offenbaren das Ausmaß der Zerstörung. Immer noch steigt dichter Rauch auf, die Flächen sind schwarz. Der belgische Europaabgeordnete Pascal Arimont von den Christdemokraten war dort und hat sich die Lage angesehen. Meine Kollegin Katrin Schmick vom WDR hat mit ihm gesprochen und ihn gefragt, wie sein Eindruck war.
10: Also ich glaube, das ist so ein Stück Heimat, was wir alle kennen, wo wir ständig drin wandern gehen, wo wir durchfahren. Das ist so etwas von uns, was gerade vor unseren Augen abbrennt. Und das macht natürlich, ja, das macht Gefühle, die man so nicht gekannt hat und wo eine enorme Traurigkeit, aber auch Welle der Solidarität dann am Ende des Tages entstanden ist.
11: Sie waren letzte Woche auch dort, ne? Sie haben sich das Brandgebiet am vergangenen Dienstag angeschaut. Nehmen Sie uns mal mit. Was sind Ihre Eindrücke?
10: Ja, sie fahren dahin, kommen dann in so ein Pickup von einem Feuerwehrkommandant, der fährt mit ihnen dorthin, wo es brannte. Und dann stehen sie da und denken sich, die Welt geht gerade unter. Das ist das Gefühl, was sie haben, wenn sie das dann sehen. Sie gucken dann in so ein 400-500 Meter Tal runter und das ist alles schwarz. Das qualmt, das ist schwarz und da steigen so Nebelschwaden hoch. Also es ist so ein bisschen wie in so einem schlechten amerikanischen Katastrophenfilm. Ja. Das ist die traurige Realität. Da stand ich und dann habe ich mich mit den Leuten darüber unterhalten, ob die Hilfe, wie sie angedacht ist, wie sie in diesen Katastrophenszenarien angedacht wird auf Papier, ob die denn tatsächlich funktioniert hat. Und man konnte mir da vor Ort eigentlich bestätigen, dass ganz vieles sehr gut funktioniert hat.
11: Gehen wir da mal ein bisschen näher drauf ein. Das war ja schon ein Kraftakt, ein internationaler, muss man sagen. Also genau. Da hat auf jeden Fall Europa gut funktioniert. Mhm. Es war beeindruckend, was man sehen konnte. Es gab sogar Unterstützung aus Schweden, ne?
10: Genau. Also ich bin ja von Beruf Mitglied des Europäischen Parlaments und versuche die europäische Integration und diese Idee, dass man zusammenhält und wenn man zusammenhält, dass man die Probleme einfacher lösen kann, in meinem Alltag jeden Tag zu erklären. Hier musste ich jetzt nichts erklären. Das haben die Leute vor Ort gesehen, was es heißt, wenn man Freunde im Ausland hat. Am Freitagmittag ist das Feuer entstanden. Freitagabend hat man vom belgischen Föderalstaat den europäischen Zivilschutzmechanismus angefragt. Die Hilfe ist dann sofort über Brüssel organisiert worden. In Brüssel ist dieses Koordinationszentrum dieses Katastrophenschutzmechanismus. Und am Samstag waren dann 6 Helikopter vor Ort und am Samstag waren 2 schwedische Löschflugzeuge vor Ort. Und man muss wissen, dieser Brand ist kein gewöhnlicher Brand. Das ist sehr viel Gras, was brennt, was sehr schnell brennt, in unwegsamem Gelände. Das heißt, da kommt man mit einem Feuerwehrauto nicht hinfahren. Also war es sehr wichtig, dass Hilfe aus der Luft kam. Mhm. Und diese Hilfe kam sehr schnell. Und am ersten Tag standen hier deutsche Feuerwehrleute, niederländische Feuerwehrleute und kamen Bauern aus Luxemburg, aus Deutschland, aus den Niederlanden mit ihren Fässern, um Wasser hinzubringen. Also die hat niemand gefragt am Ende des Tages. Ne? Die sind gekommen, weil sie sehen, da ist was, da müssen wir helfen, das geht uns alle an. Und das Ganze, muss man sagen, hat wirklich gut funktioniert, schnell funktioniert. Und da kann man wirklich sagen, zum Glück gibt es die guten Nachbarn und zum Glück haben die hier so schnell geholfen.
11: Herr Arimont, jeder, der mal gesehen hat, was passiert, wenn ein Brand gelöscht ist, der weiß, die Feuerwehr, die gehen da rein und die haben erstmal nur das Ziel, das Feuer auszukriegen. Jetzt ist das Hohe Venn ja ein ganz filigraner Lebensraum, ist ein Naturschutzgebiet. Es ist Ihr Vorgarten, Sie sind da geboren. Mhm. Der Naturschutzbund befürchtet, dass die Erholung des Gebietes Jahrzehnte dauern könnte. Was macht das für Sie und was macht das für die Menschen, die dort leben?
10: Also das Venn brennt regelmäßig, muss man fairerweise auch sagen. Das sind aber meistens diese Venngräser, die an der Oberfläche abbrennen und die sind ein Jahr später oder 2 Jahre später wieder in ähnlicher Form zurück. Das Tragische hier jetzt ist, dass wir haben im Venn 3 Tiefmoore, die es seit Jahrhunderten gibt und 2 von diesen 3 Tiefmooren, die in Europa einzigartig sind, die sind betroffen. Jetzt weiß man noch nicht so wirklich, wie stark sie betroffen sind. Also die Leute vor Ort sagen, wenn das Feuer in so ein Moor geht, dann brennt das während wahrscheinlich 1 bis 2 Monaten 6 Meter tief runter. Ob das hier der Fall ist, können wir heute noch nicht sagen. Alle hoffen, dass es nicht der Fall ist. Alle hoffen, dass der Regen, den dann eingesetzt hat, das so ein wenig verzögert bzw. verhindert hat. Aber wenn es denn so sein sollte, ist es tatsächlich eine ökologische Katastrophe. Ja. Das ist für immer weg.
11: Und auch da müssen wir uns nichts vormachen, es kann auch immer wieder brennen. Der Klimawandel trägt dazu bei. Der Mensch ist immer derjenige, der schuld ist an solchen Bränden. Egal wie groß sie schlussendlich aussehen oder ausfallen. Welche Konsequenzen müssen wir aus dem ziehen, was die letzte Woche im Hohen Venn passiert ist? Auch vielleicht auf europäischer Ebene?
10: Also ich beschäftige mich beruflich sehr stark mit diesem europäischen Katastrophenschutzmechanismus. Der wird gerade neu geschrieben und ich bin einer der Abgeordneten im Parlament, die an diesem Text jetzt aktiv mitschreiben. Ich habe da 150 Abänderungsvorschläge eingereicht. Der wird erweitert, der wird mit mehr Geld versehen. All das, weil alle Experten uns sagen, dass die Anzahl dieser Fälle exponentiell steigt gerade. Und die Leute, die sagen, es gibt keinen Klimawandel und das ist alles Wetter, die sollten sich vielleicht mal kurz 5 Minuten in dieses Moor stellen und die Ausmaße angucken. Wissen Sie, ich wohne hier in einem kleinen Dorf Büllingen. Meine Eltern sind Landwirte. Wir haben einen kleinen Bauernhof. Die füttern seit 1 Monat ihre Tiere mit Futter zu, weil das Gras nicht mehr da ist. Also innerhalb von 1 Monat muss ich mit meinen Augen sehen, hier das Venn brennt, es kommt ein Tornado durch mein Dorf und meine Eltern müssen zufüttern, weil die Wiese braun ist. Ich muss das nicht mehr wissen oder muss mir nicht erklären lassen, dass das Klima im Moment vieles verändert. Darauf müssen wir uns erstens mal in dem Sinne vorbereiten, dass wir die Klimaveränderung verlangsamen. Das ist das ganz große Thema. Das zweite ist, wenn diese Katastrophen stattfinden, müssen wir besser vorbereitet sein. Also ich gebe Ihnen ein Beispiel. Die EU hat jetzt 12 von diesen großen Löschflugzeugen gekauft, diese Canadairs. Das wird langfristig aber auch nicht reichen. Und wir müssen so eine kleine Katastrophenschutzarmee bauen, die zu jedem Zeitpunkt einsetzbar ist, wenn solche großen Katastrophen geschehen. Die wirtschaftlichen Schäden sind ja gigantös, die daraus entstehen. Das vergisst man immer wieder. Man sagt immer, Klimaschutz kostet Geld. Aber auf der anderen Seite, wenn Sie das hier jetzt sehen, ja, dann ist jeder Cent, den wir in Klimaschutz stecken und jeden Cent, den wir in Katastrophenschutz stecken, ein guter Cent. Und deswegen plädiere ich sehr, sehr energisch dafür, dass wir das tun.
9: Der belgische Europaabgeordnete Pascal Arimon von den Christdemokraten über den Brand im belgischen Naturschutzgebiet Hohes Venn. Die Zeit, es ist 1.15 Uhr.
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9: Die 5 Regierungschefs und Chefinnen der norddeutschen Bundesländer haben sich am Donnerstag in Rostock getroffen und unter anderem über die Lage ihrer Häfen gesprochen. Über die deutschen Seehäfen werden Rohstoffe, Energie und Waren für Unternehmen in ganz Deutschland importiert und Exporte in die Weltmärkte abgewickelt. Die Küstenländer sehen ihre Häfen massiv unterfinanziert und fordern mehr Geld. Für neue Hafenbecken, Kaikanten oder Verladeterminals. Bezahlen soll das der Bund, und zwar 500 Millionen Euro jährlich. Momentan sind es 38 Millionen. Da klafft also eine große Lücke zwischen Anspruch und Wirklichkeit. Außerdem beklagen sie einen Investitionsstau von 8 Milliarden Euro. Mein Kollege Jochen Fischer hat darüber mit dem maritimen Koordinator der Bundesregierung, Christoph Ploss, gesprochen und ihn gefragt, ob er die Forderungen für nachvollziehbar hält.
12: Also die Finanzierung der deutschen Häfen muss dringend verbessert und auf eine verlässliche Grundlage gestellt werden. Das habe ich auch direkt nach meinem Amtsantritt als maritimer Koordinator schon gesagt. Deswegen kämpfe ich seitdem auch, dass die norddeutschen Häfen mehr Gelder auch vom Bund bekommen. Ich bin der Meinung, wir brauchen ein gemeinsames Finanzkonzept zwischen Bund und Ländern. Denn verantwortlich nach dem Grundgesetz sind für die Häfen die Länder und auch die Länder müssen ihren Beitrag leisten. Es darf aber da kein Gegeneinander geben, sondern ein Miteinander. Und deswegen werbe ich sehr dafür, dass dann Bund und Länder da zu einer gemeinsamen Lösung kommen.
13: Da haben Sie mit dem Kanzler schon drüber gesprochen. Der hat ja gesagt, das wäre nicht so einfach. Das Grundgesetz stünde dem eventuell entgegen.
12: Das ist ja zum Beispiel bei Bundesautobahnen oder auch Bundeswasserstraßen oder dem Schienennetz anders. Da haben wir eine klare Zuständigkeit, die beim Bund liegt. Das ist bei den Häfen anders, aber das darf jetzt nicht dazu führen, dass nichts passiert. Und deswegen habe ich als maritimer Koordinator in den vergangenen Monaten immer wieder gesagt, die norddeutschen Häfen, die brauchen eine bessere finanzielle Ausstattung. Und da muss der Bund einen Beitrag leisten und die Länder. Der Bund hat deswegen auch ein 400-Millionen-Euro-Programm auf den Weg gebracht, das auch den Häfen hilft. Aber wir brauchen eine verlässliche Finanzierung, die jedes Jahr kommt. Und dafür werde ich mich auch in den nächsten Monaten weiter einsetzen.
13: Ja, Sie sagten eben, es müsse verbessert werden. Sie würden dafür kämpfen. Sie setzen sich dafür ein. Wann kommt das Geld vom Bund?
12: Das kann ich jetzt heute nicht sagen, weil das hängt ja nicht allein am maritimen Koordinator. Das ist eine Frage, die im gesamten Haushalt zu besprechen ist. Ich werde deswegen jetzt auch Gespräche natürlich mit dem neuen Bundesverkehrsminister dazu führen und werde auch auf den Bundesfinanzminister Lars Klingbeil nochmal zugehen, weil in der Tat der Finanzierungsbedarf in den Häfen ist groß. Und ich stelle mir eine Lösung vor, dass die Länder sich beteiligen und der Bund. Also es darf nicht so sein, wie das leider in der Vergangenheit häufig der Fall war. Die Länder haben auf den Bund gezeigt, der Bund hat dann auf die Länder gezeigt und es ist dann zu wenig passiert. Wir brauchen da eine gemeinsame Lösung. Aber ich will auch explizit sagen, die Länder können nicht nur mit dem Finger nach Berlin zeigen und sagen, Berlin soll das alles finanzieren und übernehmen. Auch die Länder werden ihren Beitrag leisten müssen.
13: Nun haben wir ja gelernt aus der Konferenz, aus der Nordministerpräsidentenkonferenz, dass, und das wissen Sie ja sowieso schon, dass 60% der deutschen Im- und Exporte über den Seeweg abgewickelt werden. Das heißt also, das ganze Thema ist nicht unbedingt ein maritimes Thema, sondern ein deutschlandweites Thema. Und wenn Sie sagen, die Länder dürften nicht nach Berlin zeigen, dann sagen die Länder aber, das bräuchten wir nicht, wenn wir eigene Mittel hätten oder wenn wir genügend Mittel hätten. Haben sie aber offenbar nicht. Da müsste der Bund jetzt mal sagen, was Sache ist.
12: Ja, also der Bund hat schon einiges auch gemacht. Wir haben ja auch ein Sondervermögen für die Kommunen auf den Weg gebracht. Das sind 100 Milliarden. Davon hat Niedersachsen beispielsweise ca. 10 Milliarden bekommen. Und auch ein Land wie Mecklenburg-Vorpommern hat ca. 2,7 Milliarden bekommen. Niedersachsen hat davon auch einen Teil in die Häfen gesteckt, Mecklenburg-Vorpommern leider 0 Euro, obwohl diese Gelder auch unter anderem für die Häfen vorgesehen sind. Wir haben ja dieses 100 Milliarden Sondervermögen auf den Weg gebracht, damit es auch in die Infrastruktur investiert werden kann. Und deswegen gibt es da auch Unterschiede zwischen den Ländern. Einige investieren auch gut und manchmal auch ausreichend in die Häfen. Und einige Länder haben die Häfen auch vernachlässigt. Deswegen, ich will jetzt aber auch gar nicht sagen, dass nur die Länder was machen müssen. Deswegen habe ich eben ja auch deutlich gemacht, auch der Bund muss seinen Beitrag leisten. Denn in der Tat, die norddeutschen Seehäfen haben eine Bedeutung für das ganze Land, für Energieimporte, auch für die Sicherheit Deutschlands. Und ein Großteil der Im- und Exporte wird über die Häfen abgewickelt.
13: Nur noch eine letzte Frage, Herr Ploss. Die Häfen sollen bedacht werden, das haben Sie ja gesagt, in Kooperation mit den Ländern. Nun haben wir im Norden ja den größten deutschen Seehafen in Hamburg. Welche Zukunft sehen Sie denn für den?
12: Der Hamburger Hafen hat eine enorme Bedeutung, ist mit Abstand der größte Seehafen Deutschlands. Und wir werden alles dafür tun, dass auch notwendige Investitionen in die Häfen selbst, aber auch rund um beispielsweise den Hamburger Hafen stattfinden werden. Deswegen setze ich mich auch seit langem dafür ein, dass die A26 Ost gebaut wird, weil in anderen europäischen Häfen auch wichtige Investitionen stattfinden und diese Häfen nicht schlafen. Und wenn die Infrastruktur zerbröselt oder nicht mehr leistungsfähig ist, dann werden sich auch viele Reedereien für andere Häfen entscheiden. Und deswegen will ich alles dafür tun, dass Investitionen in das Schienennetz kommen, in die Autobahnen wie die A20 oder A26 Ost und auch in die Hafenanlagen selbst. Wie gesagt, wir haben auch einige schon erreicht, 400 Millionen Euro Programm. Wir haben auch jetzt schnelleres Plan und Bauen beschlossen, was auch dringend notwendig ist für die Häfen. Aber es ist auch noch einiges zu tun und wir brauchen eine bessere Grundfinanzierung für die Häfen, dass jedes Jahr auch ausreichend Geld fließt. Und da braucht es eine Vereinbarung zwischen Bund und Ländern.
9: Der maritime Koordinator der Bundesregierung, Christoph Ploss, war das.
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9: Heute vor 25 Jahren wurde ein Modellversuch zur kontrollierten Abgabe von Heroin vertraglich vereinbart. Das Ziel? Schwerstabhängige zurück in die Gesellschaft führen.
14: Hier ist die Scheibe, hinter denen die Schwestern stehen und das Diamorphin den Patienten in genauer Dosierung abgeben.
15: Eine Mitarbeiterin führt durch die Räume der Diamorphin-Ambulanz in Karlsruhe. Diamorphin ist pharmazeutisch hergestelltes Heroin mit der gleichen Wirkung wie das Rauschgift. Und das können sich Süchtige hier unter Aufsicht spritzen.
14: In dem Raum ist alles verspiegelt, damit wir die Patienten auch gut beobachten können.
15: Denn die Abgabe der Droge in der Ambulanz ist Teil einer Therapie, um die Drogenkranken wieder gesundheitlich und sozial zu stabilisieren. Nicht vorrangig der Konsum zerstöre die Süchtigen, sondern ihre Verelendung im illegalen Drogenmilieu, sagt Michael Kraus.
16: Ziel dieser Therapiestudie ist es, den Gesundheitszustand der Betreffenden so weit zu bessern, dass sie in der Lage sind, in ein geregeltes, sozial integriertes Leben zurückzukehren.
15: Michael Kraus, der ab dem Jahr 2001 eine groß angelegte Versuchsstudie leitet, mit der die damals rot-grüne Bundesregierung, mehrere Bundesländer und mehrere große Städte eine neue Ära der Behandlung Drogensüchtiger einleiten wollen. Die Diamorphin-Ambulanzen starten in Bonn, dann Frankfurt und bis 2006 sind es 7 deutsche Großstädte, die ihre Ergebnisse zusammentragen können. Es zeigt sich, dass viele Betroffene gesundheitlich stabilisiert werden, wieder einer Arbeit nachgehen und sich nicht mehr durch Beschaffungskriminalität strafbar machen.
17: Kann ganz normal leben, kann arbeiten gehen, habe überhaupt keinen Druck und vor allem, ich koste dem Staat kein Geld mehr.
15: Aufgrund der guten Behandlungsergebnisse des Modellversuches verabschiedet der Bundestag 2009 ein Gesetz, das die Abgabe von Diamorphin als reguläres Medikament in der Suchttherapie dauerhaft legalisiert, bezahlt von der Krankenkasse. Heute gibt es ungefähr 15 Ambulanzen, in denen Süchtige Heroin in einer Therapie erhalten, in ganz Deutschland 15. Der Modellversuch, pharmazeutisches Heroin an Suchtkranke abzugeben, wurde am 22. August 2001 vom Bund, einigen Bundesländern und Kommunen beschlossen. Das war heute, vor 25 Jahren.
9: Der Stichtag von Andreas Neumann.
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3: mit Moritz Kasserlet. Die Fußballer des FC Bayern haben den ersten Titel der neuen Saison gewonnen, den Supercup. Die Münchner haben Dauerrivale Borussia Dortmund besiegt und Armin Lehmann war in Dortmund dabei.
18: Und dann sagt der Schiedsrichter Feierabend und 8000 in rot gekleidete Bayern-Fans jubeln. Der erste Titel dieser Saison geht, man möchte fast sagen, obwohl es natürlich keineswegs immer so war, aber geht wieder mal an die Bayern. Sie gewinnen unterm Strich, weil sie vor allem in der ersten Halbzeit deutlich überlegen waren. Verdient hier in Dortmund mit 2:1.
3: Ja, und wegen des Supercups haben Bayern und Dortmund ihr Erstrundenspiel im DFB-Pokal jeweils erst in anderthalb Wochen. Alle anderen sind an diesem Wochenende schon dran und am Abend gab es die erste Überraschung. Drittligist Sonnenhof Groß-Asbach hat Zweitligist Arminia Bielefeld im Elfmeterschießen besiegt. Die Bundesligisten waren bisher souverän, Leipzig am Abend, vorher unter anderem auch schon Leverkusen und Bremen. Und alle Ergebnisse, Highlights im Video und vieles mehr bekommen Sie natürlich auf sportschau.de. Bei der Hockey-WM in Belgien und den Niederlanden haben die deutschen Frauen das Halbfinale verpasst. Nach einer Niederlage gegen Belgien sagt unsere Reporterin Christina Schröder, das ist auch berechtigt.
19: Nach den Olympischen Spielen hatte sich das Team extrem verjüngt und befindet sich auch noch in der Findungsphase. Das hat man jetzt ganz deutlich bei dieser WM gesehen. Es fehlt an Souveränität und Konsequenz im Abschluss. So war es gegen Belgien und auch im entscheidenden Vorrundenspiel gegen Argentinien, das in letzter Minute verloren gegangen war und weswegen Deutschland keine Punkte aus der Vorrunde mit in die Hauptrunde genommen hatte. Während andere Nationen wöchentlich zusammenkommen, ist es bei den deutschen Teams so, dass man sich nur monatlich sieht. Das Zusammenwachsen braucht logisch einfach länger. So frustrierend das frühe WM-Aus für Deutschland also ist, so jung und talentiert sind die deutschen Spielerinnen, die zumindest zwischenzeitlich haben aufblitzen lassen, welches Potenzial in ihnen steckt.
3: Ja, die deutschen Hockeyherren sind noch voll im Rennen. Die Titelverteidiger spielen zum Abschluss der Zwischenrunde gegen Australien, wären bei einem Sieg im Halbfinale. Nächste Medaille für Deutschland bei der Reit-WM in Aachen. Schon die 17. Am vorletzten Wettkampftag hat die Paradressur-Equipe Silber gewonnen. Aus Aachen berichtet Jan Wochner.
20: Ein paar Freudentränen wollte und konnte Annalena Niehus nicht zurückhalten. Und Niehus freute sich mit ihren Teamkolleginnen nicht nur über Silber.
21: Wir haben uns auch somit für die Paralympics in L.A. qualifiziert mit der Silbermedaille. Und das ist ganz toll jetzt heute. Toller Abschluss.
20: Gemeinsam mit Niehus jubelten Regine Mispelkamp, Helen Brandt und die 71-jährige Heidemarie Dresing. Und am Schlusstag in Aachen hat Deutschland wieder viele aussichtsreiche Reiterinnen und Reiter am Start.
3: Die Handballer des SC Magdeburg haben den Supercup gewonnen. Der deutsche Meister besiegte den Pokalsieger, die Füchse Berlin, eindrucksvoll mit 38:31. Bei den Frauen hatte zuvor Meister Blomberg-Lippe gegen Pokalsieger Borussia Dortmund gewonnen. Radsuperstar Tadej Pogacar hat das kurze Auftaktzeitfahren der Vuelta gewonnen. Die Spanien-Rundfahrt begann in diesem Jahr in Monaco. Sie ist die einzige der drei großen Landesrundfahrten, die Pogacar noch nicht gewonnen hat. Beim Giro d'Italia und bei der Tour de France war er schon erfolgreich, bei der Tour in diesem Jahr zum 5. Mal. Und sein Teamkollege, der Tour-Dritte, Isaac del Toro, steht kurz vor dem Gesamtsieg der Deutschland-Tour. Aus Bad Dürkheim in Rheinland-Pfalz berichtet Holger Gersker.
22: Ein Antritt am Berg, ganz im Stile seines Teamkollegen des Tour de France-Siegers Tadej Pogacar, und schon hatte Isaac del Toro die Gesamtwertung in seine Richtung gedreht. Am Rotsteig, 35 Kilometer von

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1: Um 1.30 Uhr mit Milat Kupay. Nach dem Waldbrand bei Hürtgenwald hat Bundeskanzler Merz die Gemeinde in Nordrhein-Westfalen besucht. Er dankte dabei den vielen Helfern für ihren Einsatz gegen die Flammen. Anwohner kritisierten, der Besuch komme viel zu spät. Aus Aachen, Thomas Wenkert.
2: Begrüßt wurde der Kanzler in Hürtgenwald mit Pfiffen und Buhrufen und darauf ging er in seinem Statement auch ein. Er lasse sich von denen, die rumschreien, nicht beeindrucken, sagte Merz, sondern er sei gekommen, um denen zu danken, die beim Löschen dieses Brandes geholfen haben. Ohne die Freiwillige Feuerwehr, das THW und auch die vielen Freiwilligen wäre dieses Feuer im Hürtgenwald nicht so glimpflich zu Ende gegangen. Merz betonte, dass man in den kommenden Tagen den Einsatz in Hürtgenwald auswerten werde. Defizite habe es unter anderem bei den Kommunikationswegen gegeben, erklärte der Kanzler.
1: Die Bahngewerkschaft EVG droht mit bundesweiten Streiks im Regionalverkehr ab Januar. Sie begründet das mit dem tödlichen Angriff auf einen Zugbegleiter vor einem halben Jahr. Gewerkschaftschef Burkhardt sagte der Bild am Sonntag, seitens der Politik habe es nach dem Tod des Mannes betroffene Gesichter gegeben, aber keine Taten. Nun müsse das versprochene Gesetz für härtere Strafen noch in diesem Jahr kommen. Bundesverkehrsminister Bilger hatte kürzlich höhere Strafen für Angriffe auf Zugpersonal in Aussicht gestellt. Bundesaußenminister Wadephul hat der Ukraine weitere Unterstützung zugesagt. Bei einem Besuch in Kiew kam er unter anderem mit Präsident Zelensky und Außenminister Sipia zusammen. Aus der Nachrichtenredaktion Christoph Johansen.
3: Gemeinsam mit Zelensky nahm Wadephul an einem Veteranentreffen in der Innenstadt von Kiew teil. Überschattet wurde die Veranstaltung von einem Luftalarm. Wadephul sagte anschließend, man sei auch in Kiew in einem Kriegsgebiet. Zuvor hatte der deutsche Außenminister der Ukraine zusätzliche Unterstützung zugesagt. 50 Millionen Euro, die vor allem den Menschen im Frontgebiet zugutekommen und beispielsweise für Heizungsanlagen und sanitäre Einrichtungen genutzt werden sollen. Außerdem will sich Wadephul bei Bündnispartnern dafür einsetzen, dass sie weitere Luftabwehrraketen des Typs Patriot abgeben. Die Bundeswehr habe alles mobilisiert, was möglich war.
1: Zwischen den USA und Kanada spitzt sich der Handelsstreit wieder zu. Die kanadische Regierung kündigte für kommenden Monat neue Beschränkungen für US-Güter an. Laut Premier Carney sind davon unter anderem Stahl- und Milchprodukte betroffen. Seit vergangener Nacht gelten in den USA bereits Strafzölle in Höhe von 50% auf bestimmte Importe aus dem Nachbarland. Vorher waren Verhandlungen zwischen beiden Seiten gescheitert. Und das Wetter in Deutschland. Örtlich Schauer, teils gewittrig, Tiefstwerte 15 bis 6 Grad. Tagsüber heiter bis wolkig, im Norden etwas Regen, im Nordosten später Gewitter, maximal 18 bis 25 Grad. Die höheren Werte am Oberrhein. Am Montag oft freundlich und sonnig, vereinzelt Schauer 19 bis 28 Grad. Am Dienstag im Nordosten viel Sonne, im Südwesten Schauer und Gewitter bei 21 bis 38. 28 Grad. Das waren die Nachrichten.
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4: A3 Frankfurt Richtung Würzburg zwischen Obertshausen und Hanau. 3 Kilometer Stau wegen einer Baustelle. Und das war's auch schon. Ich wünsche Ihnen eine gute Fahrt.
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4: Mit Konstanze Nastarowitz, hallo. Plastik hat die Menschheit bereichert. Plastik ist praktisch, leicht, stabil, billig herzustellen. Und das auch noch in unendlich vielen Varianten. Hart und weich, wetterfest, transparent. Ein Material also, ohne dass wir heute an vielen Stellen aufgeschmissen wären. Und doch denken wir heute ja vor allem auch an die Probleme, die es bereitet. Es wird aus Erdöl gemacht, verrottet schwer, verschmutzt die Meere. Wir nehmen Mikroplastik mit der Nahrung auf und so weiter. Es gibt verschiedene Lösungsansätze, wie man damit umgehen kann, zum Beispiel indem man Plastiktüten und Strohhalme verbietet oder Plastik recycelt. Aber all das löst die Schwierigkeiten eben nur zum Teil. Mein SWR-Kollege Gabor Pahl hat darüber mit Manuel Häusler gesprochen. Der ist Forscher am Max-Planck-Institut für Kolloid- und Grenzflächenforschung in Potsdam.
5: Wenn Sie den

0: Satz ergänzen müssten, der ideale Kunststoff ist?
1: Performant.
0: Was heißt das?
1: Performant heißt eigentlich, wir wollen alles das wieder haben, wofür die Kunststoffe auch heute schon stehen. Also leicht, bruchsicher, dehnbar in alle möglichen Formen zu bringen, einzufärben, also sprich diese gestalterische Freiheit. Einfach dieses Portfolio an Eigenschaften, was sonst kein anderes Material hat. Also wenn ich jetzt hier mal schaue im Studio, jetzt habe ich einen Tisch vor mir, der ist aus Holz, dann ist Metall dran, dann stehen hier noch Objekte aus Glas, Fensterscheiben. Und eigentlich haben wir zu all diesen Materialien den Kunststoff als selbstverständliches Material hinzugefügt, einfach deswegen, weil er das sinnvoll ergänzt.
0: Okay, also, jetzt hatte ich Sie unterbrochen. Also der ideale Kunststoff ist performant, also kann all das.
1: Ja.
0: Was noch?
1: Vor allem günstig. Ich glaube, das ist das Wichtigste. Da werden wir uns wahrscheinlich noch ein paar Mal dran aufhängen. Kunststoff darf vor allem nichts kosten. Nur dann wird er eingesetzt. Es ist per Definition eine Chemikalie. Es ist ein synthetisches Material und auch mit einer der günstigsten Chemikalien, die wir heute produzieren, schlicht aufgrund der Masse. Das heißt, das brauchen wir auf jeden Fall. Ohne den günstigen Preis geht's nicht. Und dann würde ich aber sagen, brauchen wir auch noch Dinge, die wir jetzt in den letzten Jahren, vielleicht auch Jahrzehnten schon bemerkt haben. Eigentlich brauchen wir eine vollständige oder eine holistische Idee, wie wir mit diesen Abfällen am Ende ihres Lebens umgehen. Also sprich, wir brauchen ein geschlossenes Recycling-Konzept und das ist, glaube ich, wichtig, dass es nicht oder ist, sondern und. Wir brauchen vollständige biologische Abbaubarkeit, einfach um das Problem mit Mikroplastik in den Griff zu kriegen. Weil jeder Kunststoff, wenn wir ihn einsetzen, manche mehr, manche weniger, aber alle tun es, produzieren Mikroplastik. Und wenn das nicht verrotten kann in hinreichender Zeit, dann reichert es sich eben an. Und man findet es dort, wo man jetzt eigentlich überall, dort, wo man halt heutzutage jetzt auch gezielt danach sucht, zum Beispiel auch in der Arktis, wo man das überall findet, ja, sogar auf den Meeresböden, überall ist dieses Zeug. Und das sollte man in Zukunft eben verhindern.
0: Also nochmal, performant war es, billig war es, recycelbar und biologisch abbaubar. Und das behalten wir jetzt im Hinterkopf, weil wir nachher auch eben über diese Lösungen sprechen. Jetzt umreißen wir nochmal, wo die eigentlichen Probleme sind oder was die eigentlichen Probleme sind. Also das Erste, ich habe es gesagt, herkömmliche Kunststoffe sind aus Erdöl. Warum ist das per se eigentlich schon ein Problem? Denn im Grunde können wir ja auch denken, es ist erst dann ein Problem, wenn das Plastik verbrannt wird, dann kommt aus dem aus Erdöl gewonnenen Material, wird dann CO2 frei. Ist sozusagen das Gewinnen aus Erdöl per se schon ein Problem?
1: Ich würde sagen, nein. Da kann man sich auch einfach die Lebenszyklenanalysen anschauen. Da wird man feststellen, dass in der Herstellung des Kunststoffs eigentlich noch gar nicht so das ganz große Problem liegt. Es ist dann, so wie Sie sagen, eher das sogenannte End of Life. Also was passiert mit den Abfällen am Ende? Und wenn wir die natürlich entweder in die Natur kippen, das ist halt das Allerschlimmste, was man machen kann, oder sie verbrennen, das würde ich sagen, ist das Zweitschlimmste, dann erzeugen wir eigentlich erst die meisten Probleme. Jetzt kann man sich natürlich darüber streiten, was Erdöl als Ressource generell für Probleme mit sich bringt, also auch natürlich politischer Natur oder auch wie es gefördert wird. Vor allem, wenn jetzt natürlich neue Stätten dann immer wieder erschlossen werden, teilweise dann eben auch mit Bohrinseln, die vielleicht ökologisch problematisch sind. Wenn wir das aber mal ausklammern, sondern so auf den Prozess selbst gucken, ist es eigentlich nicht die größte Baustelle, sondern was passiert mit dem Zeug am Ende.
0: Das Erdöl steht am Anfang des Lebenszyklus, am Ende steht, wie Sie gesagt haben, die Entsorgung. Da landet eben eine Menge Plastik in der Umwelt, im Meer, in der Tiefsee, in den Fischen, die dann wieder sozusagen, wo das Mikroplastik dann wieder auf dem Teller landet. Jetzt könnte man auch da sagen, das ganze Problem der Plastikvermüllung beruht ja darauf, dass Plastik in vielen Teilen der Welt einfach nicht fachgerecht entsorgt wird, sondern eben in der Umwelt landet. Also nehmen wir an, überall wird der Müll sauber gesammelt und dann auch ordentlich deponiert oder verbrannt. Wäre das dann immer noch ein Problem?
1: Ja, also ist eine faire Frage. Natürlich gibt es regionale Unterschiede, wie mit den Abfällen umgegangen wird. Da kann man ja mal sich einfach zwei Extremfälle anschauen. Ein Extremfall ist tatsächlich Deutschland als positives Beispiel, weil hier eben sehr, sehr viel in die Recycling-Infrastruktur seit den 90er Jahren investiert wurde durch das duale System. Also sprich, dass man eben schon eine Abgabe bezahlen muss, wenn man Verpackungen oder halt Produkte in den Verkehr bringt, die später Abfall werden. Das funktioniert sehr, sehr gut. Also da sind wir wirklich in den Spitzenpositionen. Und dann können wir ja mal auf die Zahlen schauen, wie sie bei uns sind und einfach mal bewerten, ob das jetzt der Optimalfall ist. Wenn man sich die Zahlen anschaut, ich glaube, die letzte größere Studie ist noch von 2023, die immer vom Bundesverband für Sekundärrohstoffe und Entsorgung herausgegeben wurde oder zumindest mit betreut wird. Das nennt sich das Stoffstrombild. Da kann man sehr genau ablesen, was passiert mit allem, was gesammelt wird und wo geht es hin. Und in Deutschland ist die Situation inzwischen, kann man sie also auf- und abrunden, das ist ein recht einfaches Bild. Fast alles wird irgendwie verwertet, also das heißt Deponierung findet kaum noch statt. Das ist im Prinzip verschwindend gering, unter 1%. Das heißt, wir verwerten in irgendeiner Form alles, was wir an Kunststoffen hier als Abfall produzieren. Ein Drittel davon wird auf irgendeine Art und Weise recycelt, also findet wirklich nochmal als Stoff, also sprich die Atome, die da drin sind sozusagen, die finden nochmal eine Anwendung. Das wird dann erst noch nicht genauer definiert, wie. Und die anderen zwei Drittel aber werden energetisch verwertet, also schlicht, die werden verbrannt als Ersatzbrennstoff.
0: Ist da nicht das Wort verwertet eine Schönfärberei? Also so geht es mir immer, wenn ich denke, ja, verwertet, oh, und dann heißt es doch letztlich doch nur verbrannt.
1: Ja, ich sehe es natürlich schon auch etwas breiter und muss halt auch die Realität akzeptieren. Man muss immer mit Opportunitätskosten sprechen. Also was würden wir denn sonst machen? Und wenn ich mir halt anschaue, wenn ich das eben nicht energetisch verwerten würde, bräuchte ich einen anderen Brennstoff zunächst für diese Prozesse, die nun mal relevant für unser System hier sind. Und die Alternative wäre natürlich Deponierung, weil das sehen wir, und ich habe gesagt, wir sollten uns Extremfälle anschauen, in den anderen Extremfällen, zum Beispiel auch in Europa noch viel, vor allem haben die Balkanstaaten da noch größere Probleme mit der Deponierung. Das findet statt, wenn eben nicht verwertet wird, immerhin als Ersatzbrennstoff. Also um es kurz zu sagen, das Problem ist leider sehr komplex und da gibt es keine einfache Antwort.
0: Okay, aber ein Drittel wird stofflich verwertet, also wirklich recycelt. Das klingt also besser als noch vor ein paar Jahren, oder? Also hat sich was getan.
1: Wir hatten jetzt gerade vor der Aufnahme ein schönes Beispiel, das würde ich eigentlich auch gern nennen. Da wurde ich hier reingebracht und habe erzählt, ja, ich beschäftige mich mit Kunststoffen. Und da hat Ihr Kollege erzählt, dass er jetzt alte Holzpaneele tauscht durch ein neues Material, was eben ein Kunststoffverbund ist. Und dieser Kunststoffverbund, der enthält auch noch andere Stoffe. Also da sind dann irgendwelche Holzsplitter tatsächlich noch mit drin, Sägemehl, teilweise auch Metalldosen, woran man sich schneiden kann, habe ich gehört. Und das ist auch ein typisches Recyclingprodukt. Ja, da kommt dann alles Mögliche an nicht weiter sortierbaren oder schlecht sortierbaren Abfällen rein. Quasi wie so ein Heißkleber, der alles zusammenhält. Und das fällt da auch mit rein. Ja, also das ist sicherlich sinnvoll, das zu tun, weil es ist besser, als das zu verbrennen. Jetzt kann man sich aber natürlich fragen, was passiert mit diesem Produkt im zweiten Zyklus? Mhm. Also wenn ich das irgendwann mal wieder rausreiße, weil es verwittert ist, dann wird das wahrscheinlich eben nicht mehr recycelt werden können, weil die Mischung sehr komplex ist. Das heißt, das geht dann in den Restmüll. Das geht Sperr- oder Restmüll, sprich, das wird verbrannt. Und das heißt, dann haben wir das Problem halt um 20 Jahre, vielleicht wenn es gut läuft, 25 Jahre verschoben. Aber natürlich ist das dann keine holistische Lösung. Also wir haben ja dann trotzdem wieder den Bedarf für neue Kunststoffe. Also wir haben zum Beispiel, wenn da jetzt Verpackung drin war, ja nicht wieder Verpackung damit ersetzt. Die wird fröhlich weiter produziert aus fossilen Rohstoffen.
0: Aber trotzdem, also die Recyclingquote hat sich schon gesteigert, ne? Also wir sammeln es fleißig in der gelben Tonne. Verpackungen sind ja auch zunehmend so gestaltet, dass sich die Komponenten leichter trennen lassen. Jetzt sagen Sie 30%. Ich habe sogar noch zum Teil höhere Zahlen gefunden. Egal. Lässt sich das noch immer weiter steigern? Also sind wir da am Anfang einer Entwicklung oder ist da noch irgendwann mal Schluss mit dem Recycling?
1: Also es ist noch viel Potenzial da, vor allem durch besseres Produktdesign. So wie Sie sagen, es gibt immer mehr Verpackungen, die sich besser trennen lassen. Also im Prinzip ist unser größtes Problem diese Komplexität. Aber selbst in den einfachen Fällen ist Kunststoff nicht gleich Kunststoff. Das heißt, selbst wenn ich jetzt zum Beispiel, wir gehen in den Supermarkt, kaufen eine Verpackung und ich gehe zu einem anderen Supermarkt, kaufe das gleiche Produkt, was vielleicht minimal anders verpackt oder bedruckt oder wie auch immer ausgestaltet ist, sind diese zwei Kunststoffe de facto nicht gleich, weil sie vielleicht auch einfach aus einer anderen Fabrik kommen. Und das bereitet uns die allergrößten Probleme im sogenannten mechanischen Recycling, wo ich diese Abfälle versuche, so gut es geht, sortenrein wiederzubekommen, teilweise auch durch aufwendige Trennverfahren, die funktionieren immer besser. Und da kann man noch verbessern, aber das Ganze hat eine Grenze. Und die einfachste Grenze, die man nennen kann, ist die Materialalterung. Die lässt sich nicht umgehen. Wir verwenden Stabilisatoren in Kunststoffen, die verhindern das zumindest für eine gewisse Zeit, dass ein Kunststoff zum Beispiel oxidiert. Das passiert auch mit Sonnenstrahlung, also UV-Strahlung. Das verändert das Material wirklich molekular. Das heißt, das ist nachher nicht mehr dasselbe wie vorher. Und das kann man nicht verhindern. Das heißt, wenn ich ein Material zwei, drei, vielleicht viermal sogar schaffe, ganz sortenrein wieder einzuschmelzen, neu zu formen, ist es einfach nicht mehr dasselbe wie vorher. Und dieses Problem haben auch die mechanischen Recycler schon erkannt, auch die, die das wirklich richtig verfechten und sagen, damit lösen wir die meisten Probleme, was ich übrigens auch glaube, das ist eine wichtige Komponente, aber sie hat ein inhärentes Limit.
0: Jetzt haben wir über das Recycling gesprochen als auch eine Eigenschaft, die sie ja vom Kunststoff der Zukunft noch stärker verlangen. Ein anderes war die biologische Abbaubarkeit. Auch das gibt's ja eigentlich schon. Also es gibt ja schon lange Kunststoffe, Plastiktüten, Plastik in Anführungszeichen, die biologisch abbaubar sind. Ich glaube, da habe ich schon vor 20 Jahren solche abbaubaren Mülltüten gekauft. Warum hat sich das nicht schon viel stärker durchgesetzt?
1: Gibt es mehrere Gründe. Ein ganz pragmatischer: haben Sie so eine Tüte mal verwendet und versucht, mit der ein paar Meter zu laufen, wenn sie sehr voll ist? Also zum Beispiel von der Küche dann zum Kompost. Ich habe es versucht, sie ist geplatzt.
0: Ich erinnere mich, ja, genau.
1: Ja, ist eine Riesensauerei. Das ist, sage ich mal, sehr pragmatisch. Ein erster Grund: die taugen einfach nichts. Und als die auf den Markt gekommen sind, war das genau das Problem. Also dieses, die taugen einfach nichts. Das habe ich auch selbst aus dem persönlichen Umfeld oft gehört. Und da hieß es, ah ja, das mit diesem Bioplastik, das wird sich nicht durchsetzen. Das ist sicherlich ein Grund gewesen, dass die ersten Generationen einfach nicht gut genug waren. Das hat man inzwischen natürlich in den Griff bekommen.
0: Ich wollte gerade sagen, also das dürfte nicht so schwer sein.
1: Genau, das ist sicherlich heute jetzt nicht mehr der Grund, hat aber auch natürlich zum Image beigetragen. Das darf man nicht vergessen und das ist auch bis heute, ja, bis zu einem gewissen Grad immer noch gerechtfertigt. Also Performance, die ist einfach nicht vollständig vergleichbar mit den fossilen Kunststoffen. Und das ist ein großes Problem. Also man begibt sich dadurch halt sehr oft in Nischenanwendungen. Und das ist ein Riesennachteil bei den Biokunststoffen. Die Hälfte aller Kunststoffe, die wir heute einsetzen, bestehen aus zwei Typen, das sogenannte Polyethylen und Polypropylen. Also wirklich massive Mehrzweckmaterialien, ja, die für unzählige Anwendungen in Frage kommen. Und das hat sie auch so erfolgreich gemacht. Das würde mit den meisten Biokunststoffen nicht funktionieren. Die sind einfach nicht so vielseitig, die haben diese universelle Performance nicht. Wo ich quasi aus einem Verpackungsmaterial könnte ich eigentlich auch ein Boot machen und es wäre noch halbwegs stabil, wird auch gemacht. Also Tretboote und manche Verpackungen unterscheiden sich molekular nicht so wirklich stark. Aber da ist schon mal das erste Problem. Molekular können die gar nicht das leisten, was ein fossiler Kunststoff kann. Und dann, die Tüte ist ein sehr schönes Beispiel. Da haben sich die Kompostierer beschwert, weil in einer industriellen Kompostieranlage verrotten diese Tüten dann doch nicht schnell genug. Das heißt, die sammeln sich an und die führen dann wirklich zu Problemen. Weil natürlich dann solche Folien, die es dann immer noch sind, mechanisch einfach Probleme verursachen und diese Prozesse teilweise dadurch zum Erliegen kommen. Und dann ist natürlich irgendwie das ganze Prinzip ad absurdum geführt. Und jetzt Grund 3 ist auch noch Bioabbaubarkeit als End of Life ist eigentlich nichts, was universell wünschenswert ist. Weil wenn man das mal zu Ende denkt, was passiert denn bei dieser Kompostierung? Der Kohlenstoff, und das ist das Hauptelement aller Kunststoffe zum allergrößten Teil, der wird zu CO2. Nur eben nicht durch eine Verbrennung, die dann Wärme produziert, was ja eigentlich erstmal gut ist, sondern sie wird einfach schlicht von Mikroben zu CO2 umgesetzt und hat dadurch eigentlich jetzt erstmal keinen großen Mehrwert. Das heißt, diese Kompostierung ist ein Stück weit, zumindest je nachdem, wie man sie betrachtet, eigentlich nur sinnvoll, wenn alle anderen End-of-Life-Optionen nicht in Frage kommen. In den 50er und 60er Jahren haben diese ganzen Überlegungen von heute gar keine Rolle gespielt. Also Recycling, Bioabbau, das hat damals wirklich niemand interessiert. Und diese Rechnung, die zahlen wir jetzt eben heute. Und das Problem ist aber, wenn das molekulare Design sich nicht ändert, ändert sich auch das Material nicht und die Einschränkung, zum Beispiel beim Recycling. Und genau da setzen wir an. Also wir sagen jetzt, die alten Materialien, die wird es zwar noch weiter geben, mit denen müssen wir auch kompatibel sein, aber wir sagen ganz bewusst, wir gehen ins molekulare Redesign und versuchen, all das, was wir heute von einem Kunststoff wollen, molekular schon mitzudenken.
0: Und was heißt das? Also Sie haben ja vorhin gesagt, Kunststoffe sind klassischerweise Polymere, also bestehen aus großen Molekülketten oder Verbindungen, also deswegen dieses Poly da immer drin, Polyethylen, Polyester, Polydies, Polyjenes. Die Kunststoffe, die Sie entwickeln, verabschieden die sich komplett von diesem Prinzip?
1: Nee, die sind prinzipiell sehr ähnlich sogar aufgebaut. Und das war auch der Kniff, wie wir dann auch auf das gleiche Preisniveau kommen können. Wir haben Folgendes gesagt. Wir haben gesagt, wir orientieren uns an den meistgenutzten Kunststoffen, die es heute schon gibt. Da kann man zum Beispiel das Polyethylen nennen. Das gibt es in verschiedenen Variationen. Das kennt man von ganz vielen Verpackungen, Shampooflaschen, sowas. Das ist das Polyethylen. Haben uns das als Molekülvorbild genommen und haben da aber, ich habe das Wort gerade schon mal erwähnt, Sollbruchstellen eingebaut. Also das kann man sich wirklich genauso vorstellen, dass man einfach in diese Kette gewisse Atome einbaut, an denen später die Kette wieder geöffnet werden kann. Und das können sowohl die natürlichen Systeme, das heißt dadurch bekommen wir eine Bioabbaubarkeit, aber auch wir Menschen können das in technischen Prozessen dann natürlich stark beschleunigt und dadurch können wir molekular recyceln. Und das ist ein Riesenunterschied gegenüber den bisherigen Materialien. Und das ist unser Konzept. Also wir transformieren alte Abfälle in einem Prozess. Wir nehmen wirklich alten Kunststoff, zum Beispiel das Polyethylen, und fügen dort diese Sollbruchstellen hinzu, um dadurch eben die neuen nachhaltigen Features direkt molekular einzubauen. Das heißt, wir brauchen gar keine neuen Ressourcen.
0: Jetzt habe ich verstanden, warum diese Kunststoffe leichter abbaubar sind, aber noch nicht ganz, warum sie leichter recycelbar sind.
1: Diese Sollbruchstellen haben einen wesentlichen Vorteil, nämlich ich muss nicht auf der großen Molekülebene, also dieser Polymere, bleiben, weil die verursacht die ganzen Probleme in der Aufreinigung. Also so ein großes Kunststoffmolekül kann man sich wie so ein Wollknäuel fast schon vorstellen, in dem sich dann Sachen verfangen. Und einmal drin kommen die nicht mehr raus. Und was wir jetzt machen, ist ja nichts anderes, als dass wir gezielt durch diese Sollbruchstellen dieses Knäuel auseinanderschneiden können, dafür kaum Energie brauchen, verglichen mit der ursprünglichen Kette. Und dadurch können wir halt alles, was in diesem Knäuel drin ist, also zum Beispiel Farbstoffe, Füllstoffe, vielleicht sogar andere Kunststoffe, die sich damit vermischt haben, die können wir wieder entfernen. Also wir starten quasi molekular neu. Im einfachsten Fall kann man es mit Farbe erklären. Zum Beispiel, wenn man, das kennt man ja von so Reinigungsmitteln, oft in so schönen blauen, grünen, roten Flaschen verpackt. Die könnten wir jetzt nehmen, recyceln und danach wären die wieder komplett farblos. Und wir können wieder neu entscheiden, soll es blau, rot oder eben grün werden. Das geht bisher nicht.
0: Jetzt forschen Sie daran am Max-Planck-Institut in Potsdam. Das heißt, es ist noch im Bereich der Grundlagenforschung. Wie lange würde das dauern? Oder wie lange wird es dauern, bis das wirklich in großem Stil genutzt wird und eingesetzt wird?
1: Ja, da würde ich noch zwei Hüte hinzufügen, die ich noch aufhab. Also ich forsche auch am Center for the Transformation of Chemistry. Das ist ein neues Großforschungsinstitut, was in Merseburg und Delitzsch, also im alten Chemiedreieck, gerade aufgebaut wird, was sich eben mit der Transformation der chemischen Industrie zu einer Kreislaufwirtschaft beschäftigt. Also das heißt, da passt dieses Thema wunderbar rein und das spannt von der Grundlagenforschung über Transfer hin zur Anwendung wirklich alles. Das heißt, da kann man den ganzen Weg dann auch gehen. Max-Planck-Institut deswegen, dort wurde dieses Institut gegründet. Also da haben wir quasi das Asyl bekommen am Anfang, da haben wir auch noch unsere Labore. Die Forschung findet aber am CTC kurz jetzt statt. Und der dritte Hut, den ich noch aufhab, ist, ich bin Gründer von einem Startup namens Evoloop und dort beschäftigen wir uns eben mit dieser Technologie und kommerzialisieren sie. Also das heißt, hier bringen wir jetzt in einem größeren Tonnenmaßstab dann die ersten Produkte auf den Markt. Da gibt es erste Spezialitätenideen. Nur so kann es gehen. Also wir können am Anfang noch nicht den Joghurtbecher, aber wir können spezielle Anwendungen machen, die ein bisschen höherpreisig sind. Und das sollte hoffentlich nicht mehr lang dauern, bis man dieses Konzept auch vielleicht auch nicht ganz bewusst, aber schon in Produkten finden kann.
0: Aber warum müssen das jetzt spezielle Anwendungen sein? Weil ich habe Sie so verstanden, Sie widmen sich den Anwendungen von Kunststoff, die eben gerade die breite Masse abbilden.
1: Ja, da ist natürlich die Skalierung das größte Thema. Das muss man sich vergegenwärtigen. Polyethylen zum Beispiel, meistgenutzter Kunststoff, wird mit über 100 Millionen Jahrestonnen global hergestellt. Das sind riesengroße Anlagen. Und da gibt es einen enormen Economy of Scales-Effekt. Also sprich, je mehr ich herstelle, desto günstiger wird es. Wir können zwar bei vollständiger Skalierung da mithalten, aber am Anfang in kleineren Anlagen noch nicht. Da sind anteilig unsere Produktionskosten schlicht zu hoch. Das heißt, wir müssen uns erstmal eine margenreiche Nische suchen, wo wir eben schon zeigen können, dass wir das erstens beherrschen, unser Handwerk, dass wir da gute Materialien herstellen können und Kunden darauf auch aufmerksam werden. Aber das klare Ziel ist, so schnell wie möglich zu diesem sogenannten World Scale zu kommen und eben dann auch in die großen Anwendungen wie Verpackungen oder auch Textilien zu gehen.
0: Verpackung ist ja eigentlich, ich glaube, 90% des Kunststoffs geht in Verpackung, oder?
1: Die Hälfte ungefähr.
0: Ja. Also 50% ungefähr.
1: Ja.
0: Okay. Etwas, worüber wir jetzt noch nicht gesprochen haben, ist Mikroplastik. Das ist ja auch zunehmend ein Thema geworden, dass Verpackungen Mikroplastik abgeben, also beispielsweise Teebeutel auch. Also das ist noch nicht mal eine Verpackung, doch um den Tee herum ist es eine Verpackung. Teebeutel geben oft Mikroplastik ins Wasser ab oder Mineralwasser in Plastikflaschen nimmt Plastik aus der Flasche auf. Musste das nicht eigentlich auch ein Ziel sein, Plastik so herzustellen, dass er kein Mikroplastik abgibt?
1: Das wird wahrscheinlich nie gehen. Also ein Kunststoff wird immer Mikroplastik absondern. Wir glauben, dass die Lösung ist, dass dieses Mikroplastik einfach nicht schädlich sein darf. Also deswegen auch die biologische Abbaubarkeit als zwingendes Kriterium. Weil wenn man die verstoffwechseln kann als Mensch, dann sind es halt ein paar extra Kalorien, aber ich glaube, die kann man dann abhaben. Und damit wäre ja das Problem gelöst. Die dürfen sich nur nicht anreichern, weil genau da ist das Problem. Wir finden ja die Mikroplastikpartikel inzwischen im menschlichen Hirn, in der Muttermilch, überall, wo sie wirklich nicht hingehören. Und die gelangen da nur hin, weil sie auf dem Weg dahin nicht abgebaut werden. Und das können wir eben verhindern, indem wir den Kunststoff selbst, aus dem ja auch die Mikropartikel dann entstehen, bioabbaubar machen. Und vor allem im menschlichen Körper. Und deswegen sagen wir, eigentlich haben wir gerade eine Buffet-Mentalität, wenn es um die Nachhaltigkeit geht. Wir picken uns das raus, was irgendwie gerade so der Hype ist und vergessen dann immer das andere. Jetzt hatten wir ganz lange eine große Recycling-Debatte über die letzten Jahre und haben eigentlich das Mikroplastik- und Abbaubarkeitsthema vergessen. Weil es dann hieß, ja, jetzt machen wir erstmal das und dann beschäftigen wir uns damit. Das ergibt natürlich keinen Sinn, weil das muss aus einem Konzept heraus entstehen. Und ich kann nicht einfach sagen, so und jetzt mache ich meine Kunststoffe noch bioabbaubar. Das funktioniert natürlich im Nachhinein nicht mehr.
2: Sagt Manuel Häusler, er forscht am Er forscht am Max-Planck-Institut für Kolloid- und Grenzflächenforschung in Potsdam und war zu Gast bei Gabor Pahl aus der ARD-Wissenschaftsredaktion.
3: Kultur.
2: Die Eifel ist seine literarische Heimat. Fast alle Romane und viele Gedichte von Norbert Scheuer spielen rund um Kall an der Urft. Dort kennt er die Landschaft, die Menschen und die Geschichten. Und genau dorthin führt er uns auch in seinem neuen Roman Holunderholz. Terry Albrecht hat den Schriftsteller, der selbst leidenschaftlicher Naturliebhaber ist, auf seiner Wanderstrecke begleitet.
4: Die Bank, die habe ich selbst aufgestellt und den Pfad hier freigeschnitten. Der war eigentlich zugewachsen.
0: Ein Waldspaziergang mit Norbert Scheuer ist geradezu obligatorisch, wenn man ihn besucht in seinem Eifelstädtchen Kall. Hier sind fast alle seine Romane entstanden und auch sein neues Buch Holunderholz. Es ist ein Eifelroman mit Krimi-Touch. Der Erzähler Johann Arimond kehrt nach Kall zurück. Seine Mutter ist gestorben. In ihrem Nachlass entdeckt er ein altes Tonband, das ursprünglich seinem Großvater gehörte. Es ist kaputt, doch der Programmierer Johann versucht es zu reparieren und entlockt dem Band bald erste Töne über die Familiengeschichte der Arimonds.
4: Ich habe lange gebraucht, um die Tonspuren auf Großvaters Magnetophon zu ordnen. Nach und nach gaben sie ihr Gedächtnis preis. Ein dünner, flirrender Klang von Roses Flöte aus Holunderholz, Wortfetzen von Großvater. Aus einem Geräusch, einem abgebrochenen Wort, entstanden nach und nach ganze Bilder. Und schließlich formte sich daraus eine Geschichte, die Geschichte unserer Familie.
0: Langsam entwickelt Norbert Scheuer die Geschichte um den Großvater, dem ehemaligen Wehrmachtsobersten. Hängen dessen Aufzeichnungen mit Ereignissen, die im Eifelort Prüm 1949 passierten, zusammen? Sprengstoff aus ehemaligen Wehrmachtsbeständen ging da in die Luft und zerstörte den Großteil des Ortes. Ein bis heute unaufgeklärter Anschlag, in den sein Großvater verwickelt war? Johann Arimond gräbt sich tief in die unmittelbare Nachkriegsgeschichte ein. Er erfährt
5: von dunklen Geschäften mit amerikanischen Soldaten. Den Toten habe man Dogtags, Rangabzeichen, Uniformjacken und amerikanische Schnürschuhe angelegt. Unabhängig davon, ob es sich ursprünglich um deutsche, französische oder englische Soldaten gehandelt habe, seien sie in Zinksärge gelegt und nach Amerika verschifft worden.
4: Schon war er aus einem Deutschen Amerikaner geworden. Und dann hat man dafür Geld gekriegt. Und diese Geschäfte spielen auch in diesen Roman rein.
0: Ist aus dem in poetischen Bildern erzählenden Norbert Scheuer ein Krimi-Autor geworden? Nein, sagt er.
4: Das wäre auch zu langweilig. Das wäre dann eine Konstruktion. Das würde mir selbst nicht gefallen, weil ich dann quasi nach einem Pfad arbeiten müsste. Ich könnte nicht sozusagen frei fantasieren, könnte auch nicht so beschreiben, wie ich beschreibe.
0: Mit Johann Arimond streifen wir durch die Eifel, die Natur. Ein Leben im Hier und Heute, das Norbert Scheuer in vielen Miniaturen zusammensetzt und in dem er zeigt, dass alles seine Geschichte und Abgründe hat.
2: Holunderholz, der neue Roman von Norbert Scheuer, ist im Verlag CH Beck erschienen, hat 265 Seiten und kostet 26 Euro. Ja, und damit verabschiede ich mich hier am Mikrofon der ARD Infonacht. Ab jetzt übernimmt mein Kollege Ben Wozny und hält Sie weiterhin gut informiert in dieser ARD Infonacht.

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1: Nachdem Einsatzkräfte den Waldbrand an der deutsch-belgischen Grenze gelöscht haben, hat Bundeskanzler Merz das Gebiet besucht. In der Eifelgemeinde Hürtgenwald dankte er den verschiedenen Helfern, etwa von Feuerwehr, THW und Bundeswehr, für ihren Einsatz. Zugleich bezeichnete Merz den Brand als Folge des Klimawandels.
2: Ich will allen Leugnern des Klimawandels sagen, schauen Sie sich das genau an, was hier passiert ist. Das ist der Klimawandel. Wir werden alles tun, um den Klimawandel zurückzudrängen, aber wir müssen auch mit dem Klimawandel leben. Aber es ist vor allem dankenswerterweise noch möglich, diesem Phänomen gemeinsam zu begegnen, weil wir diese großartigen Organisationen in Deutschland haben.
1: Bundeskanzler Merz. Anwohner kritisierten, dass sein Besuch viel zu spät gekommen sei. Die Bahngewerkschaft EVG hat mit bundesweiten Arbeitsniederlegungen im Regionalverkehr ab Januar gedroht. Sie will damit den Druck auf die Bundesregierung erhöhen, die Strafen bei Angriffen auf das Zugpersonal zu verschärfen. Aus der Nachrichtenredaktion Ronald Lessig.
3: Gewerkschaftschef Burkert sagte der Bild am Sonntag, das versprochene Gesetz müsse noch in diesem Jahr in den Bundestag. Seitens der Regierung gebe es nur große Worte, aber keine Taten. Sie habe den Zugbegleiter vergessen, der vor einem halben Jahr in einem Regionalexpress bei Landstuhl in Rheinland-Pfalz von einem Fahrgast angegriffen und tödlich verletzt wurde. Ähnlich äußerte sich der Gesamtbetriebsratschef bei DB Regio Damde. Er sagte der Zeitung, statistisch gesehen würden täglich 8 Kollegen im Dienst angegriffen. Keiner wisse, ob er gesund nach Hause komme.
1: Bundesaußenminister Wadephul hat der Ukraine weitere Unterstützung zugesagt. Bei einem Besuch in Kiew kam er unter anderem mit Präsident Selenskyj zusammen. Überschattet wurde das Treffen von einem Luftalarm. Wadephul sagte anschließend, man sei auch in Kiew in einem Kriegsgebiet. Zuvor hatte er der Ukraine zusätzliche Finanzhilfe über 50 Millionen Euro zugesichert. Der FC Bayern München hat den Franz Beckenbauer Supercup gewonnen. Die Mannschaft setzte sich gegen Borussia Dortmund mit 2:1 durch. Das Spiel fand im Dortmunder Signal Iduna Park statt. Außerdem haben im DFB-Pokal mehrere Nordclubs die zweite Runde erreicht. So gewann Holstein Kiel beim Regionalligisten 1860 München mit 2:0. Vorher hatten sich schon Werder Bremen und Hannover 96 jeweils gegen Fünfligisten durchgesetzt. Werder Bremen bezwang den Lüneburger SK mit 3:0. Hannover besiegte die SV Hemelingen aus Bremen mit 9:1. Das waren die Nachrichten. Das Wetter in Deutschland, örtlich Schauer, teils gewittrig, Tiefstwerte 15 bis 6 Grad. Tagsüber heiter bis wolkig, im Norden etwas Regen, im Nordosten später Gewitter, maximal 18 bis 25 Grad. Es ist 2:03 Uhr.
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4: Mit insgesamt 8 Meldungen. Die A2 Hannover Richtung Dortmund ist zwischen Hamm und Kamener Kreuz wegen Bauarbeiten bis Montag früh gesperrt. Die A3 Frankfurt Richtung Würzburg zwischen Obertshausen und Hanau 3 Kilometer Stau wegen einer Baustelle. Die A8 München Richtung Stuttgart ist zwischen Augsburg Ost und Augsburg West gesperrt. Die A3 Richtung Leipzig, 38 Richtung Leipzig, Verzeihung, ist zwischen Bad Lauchstädt und Leuna wegen Bauarbeiten bis heute Nachmittag gesperrt. Die A40 Essen Richtung Duisburg ist zwischen Kreuz Kaiserberg und Kreuz Duisburg wegen Bauarbeiten bis Montag früh gesperrt. Die A52 Düsseldorf Richtung Essen ist zwischen Kreuz Breitscheid und Essen-Kettwig wegen Bauarbeiten bis Montag früh gesperrt. Die A61 Koblenz-Ludwigshafen ist zwischen Koblenz-Waldisch und Emmelshausen wegen Bauarbeiten